0: Werte 23 bis 36 Grad. Und die Zeit, es ist 2.03 Uhr.
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2: Die Autobahn 1 Bremen Richtung Osnabrück ist zwischen Wildeshausen West und Ahlhorner Heide wegen einer Nachtbaustelle bis 6 Uhr gesperrt. Die A4 Aachen Richtung Köln ist zwischen Kreuz Köln West und Köln Eiffeltor wegen des Aufbaus einer Schrankenanlage noch bis Donnerstag gesperrt. Die Autobahn 33 Osnabrück Richtung Bielefeld ist zwischen Harderberg und Borkloh Kloster Ösede in Richtung Osnabrück zwischen Hilta und Borkloh Kloster Ösede bis 5 Uhr gesperrt. Die A42 Kamp-Lindfort Richtung Dortmund ist zwischen Oberhausen Zentrum und Kreuz Essen wegen Bauarbeiten gesperrt. Und die Autobahn 71 Suhl Richtung Schweinfurt ist zwischen Meiningen Süd und Rentwertshausen wegen Wartungsarbeiten im Tunnel Eichelberg bis 6 Uhr gesperrt. Eine Umleitung erfolgt über die U44.
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2: Und die kommt aus dem Studio von NDR Info in Hamburg. Am Mikrofon begrüßt sie Sven Hasenclever. Die Bundesregierung muss sparen, das bestreitet wohl niemand. Jetzt gibt es aber einen Vorschlag, der viele sehr unangenehm überrascht. Es geht um Alleinerziehende und deren Kinder. Diese zählen mit zu den Schwächsten der Gesellschaft. Noch gilt, wenn nach der Trennung ein Elternteil keinen oder zu wenig Unterhalt zahlt, dann springt der Staat ein und das bis zum 18. Geburtstag. Der sogenannte Unterhaltsvorschuss. Familienministerin Prien von der CDU will das ändern. Die Hilfe soll künftig mit dem 16. Geburtstag der Kinder eingestellt werden, also 2 Jahre früher. Welche Folgen das haben könnte, erklärt uns gleich der Bundesgeschäftsführer des Deutschen Kinderhilfswerks. Zunächst aber Dietrich Karl Meurer zu dem, was da genau geplant ist und wie die Reaktionen ausfallen. Und wir müssen noch ein wenig auf Herrn Meurer warten. Es gibt einen Falschfahrer, der Verkehrsservice in der ARD-Infonacht. Achtung, ein Falschfahrer auf der B233 Werne-Unna zwischen der A44 Kreuz Unna-Ost und Unna kommt Ihnen ein Falschfahrer entgegen. Fahren Sie äußerst rechts und überholen Sie nicht. Auf der B233 Werne-Unna zwischen der A44 und Kreuz Unna-Ost und Unna ist ein Falschfahrer unterwegs. Vorsicht in beiden Richtungen. Und jetzt Dietrich Karl Meurer zu den Plänen von Karin Prien.
3: Wenn der Staat sparen will, gibt es meist Kritik. Die Pläne von Familienministerin Karin Prien, CDU, für den Unterhaltsvorschuss lösen allerdings besonders heftige Reaktionen aus. Die schärfsten Worte findet Linken-Co-Chefin Ines Schwertner. An die Ministerin gerichtet sagt sie:
4: Ich glaube wirklich, sie haben nicht mehr alle Tassen im Schrank.
3: Die geplanten Einschnitte seien eine Horrornachricht für Alleinerziehende und ihre Kinder.
4: Ich glaube, ihr ist dabei nicht klar, dass fast jede zweite Alleinerziehende in diesem Land von Armut bedroht ist. Die sollen jetzt dafür sorgen, dass die Haushaltslöcher gestopft werden, statt dass Milliardäre ihren fairen Beitrag zahlen.
3: Auch die Grünen laufen Sturm. Partei-Co-Chefin Franziska Brandner sagt:
5: Die Bundesregierung scheint hier ihren Haushalt auf dem Rücken von Familien, Alleinerziehenden zu sanieren, statt endlich zum Beispiel mal die Gerechtigkeitslücken bei der Erbschaftssteuer zu schließen.
3: Kritik an den Kürzungsplänen kommt auch von den Betroffenen.
6: Oh, ich habe erst mal gedacht, das darf nicht wahr sein,
3: sagt im MDR die Vorsitzende des Verbands Alleinerziehender Mütter und Väter, Daniela Jaspers.
6: Die Leidtragenden sind die Kinder, die dann eben nicht den Unterhalt bekommen, der ihnen zusteht.
3: Jaspers rechnet vor, für Kinder zwischen 16 und 18 Jahren könnten bis zu 394 Euro im Monat wegfallen.
6: Das ist richtig viel.
3: Der Unterhaltsvorschuss hilft Alleinerziehenden, wenn der andere Elternteil keinen oder zu wenig Unterhalt zahlt. Seit der Reform von 2017, mit der die Leistung bis zum 18. Geburtstag ausgeweitet wurde, haben sich die Kosten vervierfacht. Länder und Kommunen drängen deshalb auf Änderungen. Der Sprecher des Familienministeriums, Dominik Lenz, kündigt an:
7: Ich kann bestätigen, dass die Ministerin einen Gesetzentwurf zur Reform des Unterhaltsvorschusses sehr zeitnah auf den Weg geben wird.
3: Geplant ist, den Unterhaltsvorschuss künftig nur noch bis zum 16. Geburtstag zu zahlen. Nach Angaben des Ministeriums wären davon letztlich etwa 80.000 Kinder betroffen. Gleichzeitig soll der Druck auf säumige Unterhaltszahler steigen.
7: Da gibt es die Idee eines vorübergehenden Fahrverbotes an säumige Zahler.
3: Beim Koalitionspartner der Union, der SPD, regt sich Widerstand gegen das Vorhaben, den Unterhaltsvorschuss einzuschränken. Mecklenburg-Vorpommerns Ministerpräsidentin Manuela Schwesig etwa lehnt die Pläne ab. Auch der Kinderbeauftragte der SPD-Bundestagsfraktion, Truls Reichert, stellt sich gegen die Pläne. Er kündigt an:
8: Dementsprechend werden wir da auch noch nacharbeiten müssen, wenn ein Gesetzesentwurf irgendwann dann im Parlament liegt.
3: Ob die Reform so kommt, wie vom Familienministerium geplant, ist damit offen.
2: Klar dürfte aber sein, was am Ende auch beschlossen wird, hat Folgen für rund 1,5 Millionen Alleinerziehende und deren Kinder. Und die stehen schon jetzt unter Druck, sagt Holger Hofmann, der Bundesgeschäftsführer des Kinderhilfswerks. Meine Kollegin Nina Zimmermann hat ihn gefragt, was sich ändern würde, wenn die Reformpläne kommen.
9: Diese Pläne des Bundesfamilienministeriums bedeuten einen sehr starken Einschnitt für die Alleinerziehenden. Die Alleinerziehenden, das muss man einfach wissen, gehören zu den Ärmsten der Armen. Das heißt, sie müssen wirklich jeden Euro zusammenkratzen. Und natürlich haben auch 16- und 17-Jährige Bedürfnisse in ihrer Entwicklung, die genauso gewahrt werden müssen wie in allen anderen Altersgruppen. Also es ist ein bisschen unverständlich, dass man jetzt ausgerechnet an dieser Stelle den Rotstift ansetzt, wo die Ministerin selbst eigentlich gesagt hat, sie möchte die Alleinerziehenden stärken.
10: Ja, Sie haben gerade schon die Altersstufen angesprochen. 2017 hatte ebenfalls eine schwarz-rote Koalition den Unterhaltsvorschuss ja schon mal reformiert. Die damalige Familienministerin Manuela Schwesig, die sorgte dafür, dass die Leistung eben nicht nur bis zum 12., sondern eben bis zum 18. Geburtstag gezahlt wird. Und Manuela Schwesig kritisiert heute entsprechend auch die Pläne von Ministerin Prien. Aber ganz zurückgenommen werden ja diese Reformen nicht, Herr Hofmann. Künftig soll der Vorschuss bis zum 16. Geburtstag noch gezahlt werden. Warum machen diese zwei Jahre denn einen Unterschied, einen so großen?
9: Ja, natürlich geht es einmal darum, so was sich Deutschland auch nach der UN-Kinderrechtskonvention verpflichtet, nämlich bis für Kinder und Jugendliche in unserem Sprachgebrauch bis 18 Jahren auch eine Grundsicherung zu gewähren. Und dazu gehört eben auch eine Teilnahme am sozialen Leben, im kulturellen Leben. Und deswegen kann es also nicht sein, dass diese Kinder, die ja nun selber auch nichts dafür können, oder Jugendlichen, letztendlich dann benachteiligt werden und eben diese Entwicklungschancen nicht haben wie andere Gleichaltrige.
10: Der Staat springt ja ein, wenn ein Elternteil nicht zahlt. Die Behörden dürfen die Beträge dann vom Unterhaltspflichtigen, meist sind es ja Männer, zurückholen. Praktisch klappt das aber nur in jedem fünften Fall. Knapp 3 Milliarden Euro fehlen dem Staat dadurch pro Jahr. Warum funktioniert das eigentlich so schlecht?
9: Ja, bei dieser Zahl muss man einerseits sehen, es ist erstmal gerechnet, ne? Also von dem, was der Staat einsetzt, bekommt er nur 20%, also rund 20%, sogar etwas weniger zurück. Es sind im Grunde noch viel mehr, also jetzt absolut Väter oder auch gegebenenfalls Mütter, die nicht zahlen. Es sind aber auch viele Elternteile dabei, die aufgrund eben einem eigenen Sozialgeldbezug gar nicht in der Lage sind zu zahlen. Aber ja, es gibt diese Väter, die entweder sich dem entziehen, die nicht bekannt sind, oder die auch, das ist auch nicht kein seltener Fall, ihr Einkommen eben auch kleinrechnen und hier dann keinen Unterhalt bezahlen.
10: Wenn der Unterhaltsvorschuss gekürzt wird, spart der Staat am Ende überhaupt Geld? Oder landen viele Familien dann im Bürgergeld oder eben in der Grundsicherung oder anderen Sozialleistungen?
9: Also auf den ersten Schritt wird es sicher eine Einsparung geben, ja, wenn man das nun rein finanziell sieht. Die ist aber sehr kurzsichtig, weil natürlich, was passiert denn mit den 16- und 17-Jährigen, bei denen dann das Geld so knapp ist, wo dann auch die Elternteile sagen, tut mir leid, ich kann dich jetzt auch nicht mehr in der Weise unterstützen wie bisher. Die werden dann drauf aus sein, selber noch stärker auch Geld zu verdienen. Sie werden Aushilfsjob annehmen und das wird zulasten ihrer Ausbildung gehen. Stattdessen müsste unser Interesse sein, dass wir haben ja eh ein Problem mit Jugendlichen, die mit keinem oder einem geringen Ausbildungsabschluss ihren Bildungsweg beenden, dass sie diesen Ausbildungsabschluss machen. Und deswegen ist diese Altersgruppe auch nicht irrelevant. Und wenn wir da jetzt sparen, dann werden uns entsprechende Steuereinnahmen in wenigen Jahren, sogar sehr bald schon verloren gehen.
10: Wir sprechen ja gerade sehr viel über Reformen, über Einsparen, über Kürzungen. Was wünschen Sie sich beim Kinderhilfswerk?
9: Also momentan kommt es ja sehr scheibchenweise daher, so ein bisschen Salamitaktik. Da wird zunächst eben beim Kinderzuschlag, also der Kindersofortzuschlag eingespart. Dann kommt jetzt bei den 16- und 17-Jährigen Unterhaltsvorschuss der Plan. Wir dürfen wahrscheinlich damit rechnen, dass beim Wohngeld auch noch Kürzung aufwarten. Und entsprechend kann ich momentan nicht erkennen, dass es erstens eine ganzheitliche Strategie ist, dass auch ein Ende der Fahnenstange schon erreicht ist und dass wir insgesamt eine ausgewogene gesellschaftliche Belastung sehen. Es ist nun klar, dass über Sparen diskutiert wird, aber es ist für uns nicht nachvollziehbar, warum hier so einseitig bei der armen Bevölkerung gespart wird.
2: Sagt Holger Hofmann, der Bundesgeschäftsführer des Deutschen Kinderhilfswerks.
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2: Und wir schauen jetzt nach Bangkok. Die thailändische Hauptstadt zieht jedes Jahr viele Millionen Besucher an, darunter auch viele Partytouristen, die sich freuen auf das berüchtigte Nachtleben. In der Nacht zum Montag gab es genau dort eine Tragödie, eine der schwersten Brandkatastrophen Thailands seit Jahren. Gegen Mitternacht stand plötzlich ein Club in Flammen. Mindestens 28 Menschen kamen ums Leben, Dutzende wurden verletzt, viele schwer. Die Ermittlungen laufen, berichtet Ines Burkhardt.
11: Auf den Tischen stehen noch Flaschen. Sie erinnern an einen fröhlichen Abend in einer Bar mit Live-Musik im Norden Bangkoks. Dieser Abend endete in einer Katastrophe. Gegen Mitternacht brach ein Feuer aus. Auf Videos ist zu sehen, wie Menschen schreiend und in Panik auf die Straße rennen. Usa Tatsri hat das Unglück überlebt. Sie war gerade mit zwei Freunden vor die Tür getreten, um zu rauchen, wie sie der Nachrichtenagentur Reuters erzählte. Gleich nachdem wir rausgegangen waren, um zu rauchen, innerhalb von einer Sekunde schauten wir an die Wand und sahen, dass da Rauch war. Warum kam da oben Rauch raus? Wir wollten gerade reinrennen, um nachzusehen. Aber noch bevor wir überhaupt einen Schritt machen konnten, gab es einen Knall. Einen wahnsinnig heftigen Knall. Wir hatten überhaupt keine Zeit nachzudenken, keine Zeit, irgendwas zu tun. Zwei weitere Freunde von Usa Tatsri waren noch in der Bar, als das Feuer ausbrach. Als Rettungskräfte jemanden raustrugen, erkannte Usa einen ihrer vermissten Freunde und rannte zu ihm. Ein Beamter sagte, es sei nichts mehr zu machen und er bedeckte den Körper meines Freundes mit einem weißen Tuch. Ich habe komplett die Fassung verloren. Ich habe sie angefleht, ihn wiederzubeleben, mir zu zeigen, dass sie es weiter versuchen, weil mein Freund doch direkt dort war. Aber der Beamte weigerte sich. Er holte nur das weiße Tuch heraus und legte ihn neben den anderen Leichen ab. Laut lokalen Behörden gab es einen elektrischen Kurzschluss in einer Klimaanlage in der Decke. Augenzeugen berichten, dass das Feuer in der Nähe der Bühne der Bar, wo Live-Musik aufgeführt wurde, ausgebrochen ist und sich dann schnell ausbreitete. Die Besucher versuchten offenbar, in den hinteren Bereich des Gebäudes zu flüchten, weg von den Flammen. Aber laut dem Gouverneur von Bangkok stand vor einem der Notausgänge ein Tisch im Weg. Vor einem anderen standen nach seinen Aussagen Bierkisten. So waren viele Opfer gefangen und starben. Ein Mitarbeiter der Katastrophenschutzbehörde von Bangkok sagte gegenüber Agence Presse, hinten auf der linken Seite der Toiletten gab es einen Ausgang, der in einen großen offenen Bereich führte. Aber am Ausgang hing ein Schild mit der Aufschrift nur für Personal und er war verschlossen. Die Behörden haben jetzt eine Untersuchung zur Brandursache sowie zu möglichen Verstößen gegen Vorschriften eingeleitet. Thailands Premierminister Anutin sprach noch in der Nacht mit Überlebenden und besichtigte die ausgebrannte Bar. Mittlerweile sind laut der deutschen Botschaft in Bangkok 10 der Toten identifiziert. Deutsche sind nicht darunter.
2: Wann ist ein Kind alt genug für TikTok, Instagram oder Snapchat? Ab welchem Alter sollte Social Media genutzt werden dürfen? Damit hat sich eine von EU-Kommissionspräsidentin von der Leyen eingesetzte Expertengruppe beschäftigt. Ergebnis? Es braucht strengere Regeln in ganz Europa. Eine zentrale Forderung? Unter 13-Jährige sollen nur noch sehr eingeschränkt Zugang zu sozialen Netzwerken bekommen. Aus Brüssel, Katrin Schmidt.
12: Eine Erkenntnis müsse über allem stehen, so EU-Kommissionschefin Ursula von der Leyen. Social Media ist kein Spielzeug, sondern ein sehr gewinnträchtiges, aber auch gefährliches Produkt. Deshalb gilt:
13: In Europe, whoever develops a product is responsible for its safety.
14: Autohersteller müssen ihre Fahrzeuge per se sicher machen. Wir erwarten nicht von Kindern, dass sie ihre eigenen sicheren Sicherheitsgurte entwerfen. Genauso wenig von Eltern, dass sie Airbags zu Hause einbauen. Und genau dasselbe muss auch für die großen Technologiekonzerne gelten.
13: And the very same must be true for Big Tech.
12: Denn auch laut der Expertengruppe, die von der Leyen heute ein umfangreiches Buch übergeben hat, schaden die 4 bis 6 Stunden, die Jugendliche in Europa im Schnitt täglich auf Social Media verbringen, der Gehirn- und Persönlichkeitsentwicklung. Daraus ergibt sich, so der Vorsitzende des Gremiums, der deutsche Forscher und Jugendpsychiater Jörg Fegert:
15: Auf der Basis der vorliegenden Evidenz empfehlen wir deshalb die EU-weite harmonisierte Einführung einer Zugangsbeschränkung zu Social Media Plus für Kinder unter 13 Jahren.
12: Danach empfehlen die Experten ein abgestuftes Modell nach dem Prinzip: Plattformen, die nachweisen, dass sie ausreichend für die Sicherheit von Kindern und Jugendlichen getan haben, sind dann womöglich ab 13 erlaubt, andere wiederum ab 15 oder 16 Jahren. Und all das müsse mit einer effektiven und sicheren Alterskontrolle einhergehen. Dabei verweisen die Experten auf die Erfahrungen in Australien, wo sich nach rund einem halben Jahr Social Media Mindestalter zeigt, noch immer können viel zu viele Kinder diese Altersgrenze umgehen. Da sei die EU besser vorbereitet, so die Kommissionschefin.
13: And here our age verification app is one of the tools.
14: Unsere App zur Altersverifizierung ist eines der Werkzeuge, um dies zu ermöglichen. Sie ist benutzerfreundlich, datenschutzkonform und im Grunde gibt sie den Eltern ein Stück Kontrolle zurück.
13: The power into the hands of parents.
12: Denn es gehe ja nicht um die Frage, wann Kinder Zugang zu sozialen Medien bekämen, sondern darum, wann die sozialen Medien Kinder erreichen dürften. Deshalb sei es auch gut, dass in vielen EU-Staaten nationale Regeln diskutiert werden. Ganz konkret in Frankreich, da ist Social Media für unter 15-Jährige ab September verboten. Weitere EU-Staaten wie Griechenland, Dänemark, Spanien und Österreich etwa planen ähnliche Regelungen. Und das beiße sich gar nicht mit den EU-Leitlinien, sagt Experte Fegert.
15: Länderspezifische, vorsorgliche, zusätzliche Zugangsbeschränkungen für über 13-Jährige könnten für Anbieter sogar einen Anreiz bieten, schneller Angebote zu entwickeln, die von Anfang an sicher sind.
12: Und das wäre schließlich die beste Lösung, die aktuell aber noch nicht in Aussicht ist. Bis dahin steht zumindest aber auch fest, es ist Sache der EU, Altersgrenzen gegenüber den Tech-Plattformen durchzusetzen. Denn nur die Kommission in Brüssel kann ihnen neue Regeln auferlegen und im Zweifel auch Bußgelder verhängen. Auch deshalb mache ein EU-einheitliches Social-Media-Vorgehen Sinn, so Kommissionschefin von der Leyen.
13: And change takes time.
14: Diese Veränderung wird Zeit brauchen, so wie jeder kulturelle Wandel. Genauso wie es Zeit brauchte, Alkohol am Steuer zu verbieten, genauso wie es Zeit brauchte, Sicherheitsgurte in Autos einzuführen.
13: Just as it took time to use seatbelts in the cars.
12: Ein Social-Media-Mindestalter ist somit heute auch nur eine weitere Etappe gegangen. Im September legt die Kommissionschefin ihren Gesetzesentwurf dazu vor, der dann von EU-Parlament und dem Rat der Mitgliedstaaten beraten wird.
2: Katrin Schmidt berichtete aus Brüssel. Gleich 2.21 Uhr. Touristenreusen, so hat ein Wattführer einmal die stählernen Rettungskörbe genannt, die zwischen Cuxhaven und der Insel Neuwerk aus dem Watt ragen. Rettungsbarken, in die sich Menschen flüchten können, die bei einer Wattwanderung vom auflaufenden Wasser überrascht werden. Jahr für Jahr müssen Seenotretter an der Nordseeküste Menschen aus dem Wattenmeer retten, die diese Gefahr unterschätzt haben. Damit es gar nicht erst so weit kommt, sollten im Watt einige grundsätzliche Regeln unbedingt beachtet werden. Christopher Tschirwi ist zusammen mit einem langjährigen Wattführer unterwegs gewesen.
16: Die Hamburger Hallig vor der nordfriesischen Nordseeküste. Wer hier von der grünen Wiese die wenigen Treppenstufen hinunter ins Watt geht, sinkt schon nach wenigen Metern, teilweise Zentimeter tief, mit den Füßen im weichen Schlick ein. Das Wattenmeer ist ständig im Wandel. Die erste Gefahrenquelle beim Wattwandern ist bei Niedrigwasser aber deutlich unscheinbarer, sagt Wattführer Ole Thorstraten, der hauptberuflich bei der Polizei arbeitet.
17: Es läuft jetzt eben der Priel zu, der letzte Priel, und der wird jetzt immer breiter. Wir sind jetzt 1,5 Stunden nach Niedrigwasser. Das heißt also, das ist noch nicht das Hochwasser, ne? Das ist auch noch nicht richtig gefährlich, aber der wird immer breiter. Und das ist eben der Punkt, den man bei einer Wattwanderung eben bedenken muss, dass man durch den letzten Priel durch muss.
16: Man sollte immer bedenken, dass sich die Priele in der Nordsee als erstes wieder mit Wasser füllen, wenn die Flut kommt, sagt Thorstraten, der seit mehr als 30 Jahren Wattführung für den Nationalpark Wattenmeer macht. Noch wichtiger aber, nicht erst ins Watt gehen, wenn das Wasser schon wieder steigt.
17: Reichlich Puffer haben, was die Tidenzeiten angeht. Und wenn man nicht genau weiß, wann das Wasser wieder zurückkommt, sollte man eigentlich sowieso nicht ins Watt gehen und sich dann eben nicht so weit entfernt vom Deich.
16: Trotzdem muss die Deutsche Gesellschaft zur Rettung Schiffbrüchiger jedes Jahr rund 20 Mal ausrücken, um Menschen aus dem Watt zu retten. Deswegen gilt ganz generell, nicht ohne Wattführer rausgehen, sagt auch Nils Sander von der DGZRS.
18: Also gerade bei längeren Touren nur mit erfahrener Wattführung, bei Unkenntnis können einen Tücken wie Senken, Priele, Muschelfelder und Klickfelder, die können dann letztlich lebensgefährlich werden. Und insbesondere auch mit Kindern, so bis 8 Jahren, sollten nur kurze Touren in Ufernähe durchgeführt werden. Und unbedingt sollte auch jemand informiert werden, der an Land ist, bevor man ins Watt geht, der dann auch irgendwann sagen kann, okay, da ist jetzt irgendwie, die müssten jetzt eigentlich zurück sein, sind es aber nicht. Und dann hat man da zumindest schon mal einen Hinweis.
16: Wer an einer geführten Tour teilnimmt, kann sichergehen, dass die Wattführerin oder der Wattführer nicht nur die Gezeiten und das Wetter kennt, sondern auch die Besonderheiten im Watt vor Ort. Informationen und Termine zu geführten Watterkundungen und Wanderungen zu den Halligen gibt es online unter nationalpark-wattenmeer.de. Doch selbst mit den erfahrensten Wattführern bleiben Restrisiken, betont Ole Thorstraten.
17: Potenziell ist es immer lebensgefährlich, wenn man sich im Watt aufhält, egal wo man sich obenmaßig aufhält. Das muss man ein bisschen, man muss Respekt vor dem Watt haben, vor dem Wasser. Das habe ich auch nach wie vor.
2: Christopher Tschirvi berichtet.
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19: Mit Lars Pegelow. Heute Abend beginnt das Halbfinale der Fußball-WM. Um 21 Uhr geht es los mit dem, wie viele sagen, vorweggenommenen Endspiel dieser Weltmeisterschaft. In Dallas trifft Frankreich auf Spanien. Einen Tag später dann England gegen Argentinien in Atlanta. Anne von Eickels ist im ARD-WM-Team. Worauf dürfen wir uns denn freuen?
20: Ja, das sind schon die Fab Four, die fantastischen Vier und das Beste, was der Fußball derzeit zu bieten hat. Es spielen die Top 4 der FIFA-Weltrangliste in diesem Halbfinale. Und das gab es so noch nie bei einer Weltmeisterschaft. Und beim Spiel Frankreich gegen Spanien bedeutet das dann zugespitzt Kylian Mbappé gegen Lamine Yamal, französische Offensivpower gegen spanische Defensivkunst, Vize-Weltmeister gegen Europameister. Also darüber geht nicht mehr viel. Und so sagt dann auch der spanische Superstar Lamine Yamal vor diesem Spiel.
21: Seit Beginn der WM haben wohl alle auf dieses Spiel gewartet. Wir freuen uns, denn ich glaube, jetzt treffen die beiden besten Mannschaften aufeinander. Aber wir haben keine Angst. Ich glaube, wenn jemand Frankreich schlagen kann, dann sind wir das.
20: Also ich kann und will mich da nicht auf einen Sieger festlegen. Und das gilt auch für das andere Halbfinale zwischen Argentinien und England mit dem deutschen Trainer, mit Thomas Tuchel. Das sind für mich zwei Teams auf Augenhöhe mit ihren Stars Harry Kane und Lionel Messi. Also wir können uns auf große Namen und hoffentlich ebenso große Spiele freuen.
19: Es ist lange her, dass Deutschland unter den Top 4 einer WM war, 12 Jahre genau genommen. Was können sich die Verantwortlichen beim DFB von diesen Fab Four abschauen und kopieren?
20: Ja, erstmal bleibt da nur der sehnsüchtige Blick auf diese Superstars, die wir in Deutschland einfach nicht haben. Lionel Messi oder Kylian Mbappé haben bei der WM schon 8-mal getroffen und haben natürlich die Qualität, die sich unter dem Strich durchsetzt. Da sind sich, glaube ich, alle einig. Argentinien, England, Frankreich und Spanien sind eben mit Topspielern besetzt, die sich erkennbar auf dem Platz als Gruppe und auch auf ein großes Ziel eingeschworen haben und dafür dann über Grenzen gehen. Und diese Mentalität, das ist das Mindeste, was die deutsche Mannschaft zeigen muss, wenn sie in Zukunft wieder in die Nähe eines Halbfinals kommen möchte.
19: Anne von Eickels, vor dem WM-Halbfinale heute Abend geht es los. Los geht es auch für die meisten Teams der Fußball-Bundesliga und zwar mit der Vorbereitung auf die kommende Saison. Manche tun dies mit einem neuen Trainer, so wie Eintracht Frankfurt. Nach dem misslungenen Versuch mit dem Spanier Albert Riera ist der Österreicher Adi Hütter zurückgekehrt zur Eintracht. Dort war er bereits von 2018 bis 2021 am Steuer. Jetzt war Trainingsstart in Frankfurt mit 2000 Fans und Adi Hütter.
22: Ganz ehrlich, super angefühlt, auch sehr vertraut. Wenn man dann sieht, wie viel Zuschauer dann schlussendlich das erste Training besuchen, dann sieht man, dass die Begeisterung da ist. Wir stehen sicherlich vor einem möglicherweise größeren Umbruch. Deswegen möchte ich gar nicht über das reden, was war, sondern wir müssen nach vorne schauen. Jeder weiß, welchen Fußball, wo ich sehen möchte. Deswegen werden wir die Jungs schon langsam versuchen, dorthin zu bringen.
19: Neu ist auch der Trainer bei RB Leipzig, wobei Martin De Michelis ein alter Bekannter ist in der Bundesliga und zwar als erfolgreicher Spieler bei Bayern München. Jan Günther war bei der Vorstellung des Argentiniers in Leipzig. Wie hat er sich denn präsentiert?
0: Ja, die angegrauten Haare zurückgekämmt mit einem breiten Grinsen, sprach Martin De Michelis von einem Traum, der in Erfüllung gehen würde, Trainer in der Bundesliga zu sein. Ja, und dass das Leben manchmal

0: Rückstand auf die Münchner.
1: Die Bayern starten übrigens erst in einer Woche in die Saisonvorbereitung als letzter der 18 Bundesliga-Clubs.
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3: Um 2.30 Uhr mit Milad Kupay. Die USA haben nach eigenen Angaben erneut iranische Ziele angegriffen. Gegen 23 Uhr deutscher Zeit hätten die Streitkräfte die dritte Nacht in Folge Angriffe gestartet, teilte das zuständige Regionalkommando des US-Militärs mit. Damit schränke man die Fähigkeit des Iran, Attacken auf unschuldige Zivilisten und die Handelsschifffahrt auszuüben, weiter ein, hieß es weiter. Die USA haben in den vergangenen Tagen wiederholt iranische Angegriffen und begründeten das mit Attacken des Iran auf Schiffe in der Straße von Hormus. Der Iran verübte wiederum Vergeltungsangriffe etwa auf US-Ziele in den Golfstaaten. Eine multinationale Schutztruppe für die Ukraine soll erstmals gemeinsame Manöver abhalten. Das hat die sogenannte Koalition der Willigen am Abend in Paris entschieden. Aus der Nachrichtenredaktion Karin Busche.
4: Die multinationale Truppe ist bereits bei früheren Treffen beschlossen worden. Sie soll einen Waffenstillstand in der Ukraine absichern, vorausgesetzt, es kommt dazu. Die jetzt geplanten Manöver sollen in Nachbarstaaten der Ukraine stattfinden, sagte Frankreichs Präsident Macron nach den Beratungen in Paris. Die genauen Pläne seien am Abend vorgestellt worden. Welche Länder betroffen sind und wie viele Soldaten teilnehmen sollen, sagte er nicht. Darüber hinaus haben 9 europäische Länder angekündigt, mit der Ukraine eine gemeinsame europäische Raketenabwehr aufzubauen.
3: Der Bundesgeschäftsführer des Kinderschutzbundes Grein hat die Sparpläne von Familienministerin Prien als Skandal bezeichnet. Dem Redaktionsnetzwerk Deutschland sagte Grein, der Wegfall des Unterhaltsvorschusses bedeute eine Vertiefung der Chancenungleichheit. Das Vorhaben sende ein Signal an alle Kinder und Jugendliche. Wenn es eng wird, zählt ihr am wenigsten, so Grein wörtlich. Alleinerziehende Elternteile können vom Staat Vorschuss beantragen, wenn der andere Elternteil nicht oder nicht ausreichend Unterhalt bezahlt. Nach Priens Plänen soll dieser Vorschuss künftig aber nur noch bis zum 16. anstatt wie bisher bis zum 18. Geburtstag gezahlt werden. Nach dem Ausbruch eines Waldbrandes bei Paris sind 2 Verdächtige festgenommen worden. Frankreichs Innenminister Nunez sagte, die beiden seien wegen vorsätzlicher oder fahrlässiger Brandstiftung in Gewahrsam genommen worden. Das Feuer im Wald von Fontainebleau, das am Sonntag ausgebrochen war, ist einer der schlimmsten Waldbrände im Großraum Paris seit langem. Mittlerweile sind mehr als 1300 Hektar des Waldes abgebrannt. Rund 1000 Menschen mussten in Sicherheit gebracht werden. Das Wetter in Deutschland, meist trocken, im Süden und Südwesten gebietsweise Schauer und Gewitter, Tiefstwerte 22 bis 12 Grad. Tagsüber oft freundlich, im Süden und in den Mittelgebirgen teils kräftige Schauer und Gewitter, Höchstwerte 23 Grad an den Küsten bis 36 Grad im Markgräfler Land. Am Mittwoch viel Sonne, im Süden teils Schauer und einzelne starke Gewitter bei 23 bis 33 Grad. Das waren die Nachrichten.
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5: Mit einer Entwarnung auf der B233 Werne-Unna. Kein Falschfahrer mehr zwischen der A44 Kreuz Unna Ost und Unna. Die A1 Bremen Richtung Osnabrück ist zwischen Wildeshausen West und Ahlhorner Heide wegen einer Nachtbaustelle bis 6 Uhr gesperrt. Die A4 Aachen Richtung Köln ist zwischen Kreuz Köln West und Köln Eiffeltor wegen des Aufbaus einer Schrankenanlage bis Donnerstag gesperrt. Die Autobahn 33 Osnabrück Richtung Bielefeld ist zwischen Haderberg und Borkloh Kloster Ösede und Richtung Osnabrück zwischen Hilter und Borkloh Kloster Ösede bis 5 Uhr gesperrt. Die A42 Kamp-Lindfort Richtung Dortmund ist zwischen Oberhausen Zentrum und Kreuz Essen Nord wegen Bauarbeiten gesperrt. Die A71 Suhl Richtung Schweinfurt ist zwischen Meiningen Süd und Rentwertshausen wegen Wartungsarbeiten im Tunnel Eichelberg bis 6 Uhr gesperrt. Eine Umleitung erfolgt über die U44. Und B36, die Mannheimer Landstraße Richtung Mannheim, ist in Höhe Brühl-Rohrhof wegen eines Schwertransports blockiert.
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5: In 13 von 16 Bundesländern haben die Sommerferien begonnen und auch in Berlin ist

0: Parlamentarische Sommerpause. Zeit für eine Bilanz und die ziehen in diesen Wochen die Vorsitzenden aller im Bundestag vertretenen Parteien in den ARD-Sommerinterviews. Am Sonntag war Linken-Chefin Ines Schwertner zu Gast. Im Podcast Berlin Code analysieren meine Kollegen aus dem Hauptstadtstudio Matthias Deiß und Alexander Budweg gemeinsam mit Selly Kaya den Auftritt der linken Politikerin.
1: Ines Schwertner sagt Sozialkahlschlag, meint damit die vielen Reformen, Krankenkasse, Rente, Steuer. Da haben viele Angst, verstehe ich. Ich auch, ehrlich gesagt. Da müsste man auch meinen, das sind ideale Zeiten für die Linke, oder Alex?
2: Sowohl als auch, ne? Ist da erstmal die Antwort, weil die Reformen lassen ja noch zum Teil auf sich warten. Das sagt ja auch Ines Schwertner. Sie sagt ja, das kommt jetzt erst alles noch. Deswegen sind unsere Proteste auch noch nicht so groß. Deswegen kommen derzeit auch noch recht wenige Leute. Ich war zum Beispiel hier zu der ersten Protestveranstaltung. Die war vor 3 Wochen ungefähr in Berlin. Da waren 1000 Leute. Ist jetzt nicht wenig, aber 1000 Leute in Berlin angesichts der ganzen Sachen, da hätte man eigentlich schon ein bisschen mehr erwarten können. Aber die Linke sagt, naja, das dauert eben ein bisschen, bis sich so wirklich eine Proteststimmung auch durchsetzt. Ich habe nochmal geschaut, wie das damals bei den Hartz-IV-Demonstrationen waren, denn da will ja die Linke auch ein Stück weit anknüpfen. Da war tatsächlich die Hochzeit erst so gegen Ende 2004, da sind so 40.000 Menschen auf die Straße gegangen bei den Demonstrationen. Die ersten Hartz-IV-Gesetze, die kamen aber schon 2003 und das waren ja dann mehrere, ne, und das richtig große, das kam dann zwar auch erst 2004, aber das zeigt eben, es dauert ein bisschen, bis so eine Protestbereitschaft da ist.
3: Ich würde dir trotzdem zustimmen, es sind nicht schlechte Zeiten für die Linke. Viele Menschen haben Angst ob der Veränderung. Sie wissen zwar, es muss sich jetzt irgendwas ändern, so geht es irgendwie nicht mehr weiter, die Kassen sind auch leer. Aber was da kommt, da haben doch viele Sorge. Und in diese Angst geht die Linke sehr geschickt rein. Sie befeuert sie auch durch zum Beispiel Begriffe wie Sozialkahlschlag, denn das ist ja erstmal kein feststehender Fakt, sage ich mal, sondern ein Wort, was die Linke hier zu dem Zusammenhang mit den Reformen benutzt. Ich will es nicht schönreden, aber man könnte ja auch sagen, die Koalition hat sich jetzt zum Beispiel dazu entschieden, dass Einkommen für Geringverdiener weniger besteuert werden und das Reiche stärker besteuert werden. Das ist ja auch in diesen Reformbeschlüssen enthalten. Das ist was die Linke immer gefordert hat. Da sagt sie, das lässt sie in der Debatte mal eher beiseite, sagt auch, das ist nicht genug und sagt, insgesamt ist es ein Sozialkahlschlag und sagt auch, mit dieser Angst gehen wir jetzt auch in die Landtagswahlkämpfe, gehen an die Haustüren, um die eben auch entsprechend abzuholen und am Ende in Stimmen umzumünzen und als Protest auf die Straße zu bringen.
2: Wobei Haustürwahlkampf und Protest auf die Straße zu bringen sind natürlich zwei unterschiedliche Paar Schuhe und diese ständige Trommeln für Proteste, das ist auch nicht ganz ungefährlich, wenn dann nämlich am Ende keiner kommt. Also wenn das so ein Rohrkrepierer wird und du sagst die ganze Zeit, wir machen jetzt hier den heißen Herbst, den heißen Sommer und dann wird der gar nicht so heiß wie angekündigt. Also es kann auch durchaus zum Bumerang werden für die Linke.
3: Ja, und deswegen sind wir zum Beispiel für dieses Sommerinterview dann auch auf eine dieser Demos gegangen. Einen Tag vorher groß angekündigt in Düsseldorf und haben mal geschaut, na, wie sieht's denn aus mit den Protesten? Da waren jetzt 350 Menschen zusammengekommen. Wenig, das war jetzt noch nicht so dolle und das haben wir ihr natürlich dann im Interview auch nochmal wiedergespiegelt.
2: Ja, ganz interessant ist ja, dass sie das nicht versuchen, alleine auf die Straße zu bringen, ne? Sondern dass sie spricht ja auch immer, man braucht große Bündnisse dafür und sie sind da im Gespräch mit Gewerkschaften und mit anderen. Interessant fand ich, ich war ja Ende Juni bei der Demo in Berlin und da waren auch die Jusos mit dabei und haben sich beteiligt. Also auch dort, weil das ist ja die SPD-Jugendorganisation, die Jusos. Ja. Also das zeigt auch so ein Stück weit, dass auch die anderen Parteien da ein bisschen ängstlich drauf blicken, dass die Linke tatsächlich mit dieser Protestwelle Erfolg haben könnte.
1: Aber lass uns mal ein bisschen Tacheles reden, ne? Also klar beschäftigt sich die Linke mit ganz vielen Themen, die wiederum die Menschen beschäftigen. Ganz vorne ist Wohnen. Aber was wird denn dann auch wirklich gemacht? Du hast ja sehr genau, finde ich, nachgefragt, weil viel sagen kann ja jeder. Am Ende muss ja irgendwie auch mal was gemacht werden. Wir können ja mal gucken, wie sie da zum Thema Wohnen steht, was sie dazu im Sommerinterview gesagt hat.
4: Wohnen bedeutet ein Zuhause, bedeutet ein Dach über den Kopf, bedeutet seine Kinder großzuziehen, ist doch mehr als ein Renditeobjekt. Deswegen müssen wir es wieder zurückführen in öffentliches Eigentum, damit die Mieterinnen selbst entscheiden können.
1: So, okay, hohe Mieten sind auf jeden Fall ein riesiges Thema, etwas, das wirklich die Leute ganz doll beschäftigt, das denen Angst macht. Auch ein Thema, warum vielleicht die Linke gerade auch bei jungen Menschen gerade sehr viel Anklang auch findet. Aber was ist denn jetzt geplant? Was möchte denn die Linke machen? Jetzt wird ja erstmal nur geredet.
3: Ja, sie will tatsächlich die Deutsche Wohnen, also einen großen Wohnkonzern, enteignen. Der ist übrigens auch deshalb so groß geworden, das habe ich ihr auch wiedergespiegelt, ja, weil ein linker Wirtschaftssenator, ja, in Berlin, als die Linke oder die Vorgängerpartei PDS an der Macht war, 65.000 Sozialwohnungen verscheuert hat, um den Haushalt zu sanieren. Das hat sie auch eingeräumt. Also diesen Immobilienmogul sozusagen wollen sie verstaatlichen. Da habe ich immer die Rechnung vorgehalten. Da gibt es Modelle, die sagen, das kostet minimal 20 Milliarden Euro, ja, maximal 40 Milliarden Euro. Das ist unheimlich viel Geld dafür, dass du am Ende keine einzige Wohnung mehr hast. Und habe sie gefragt, warum wollen sie das Geld nicht eher investieren, um neue Sozialwohnungen zu bauen? Was ist an diesem Vorschlag also mehr dran als Populismus? Mit solchen Dingen haben wir uns beschäftigt und Alex, wie hast du es gesehen? Wie ist sie da rausgekommen?
2: Interessant war ja, was sie dann auf deine Frage geantwortet hat. Sie will beides machen. So, und wir haben dann vorgerechnet, okay, gut, selbst wenn man jetzt konservativ rangeht und sagt, diese Enteignung dieser Wohnungsbaugesellschaft Deutsche Wohnen, die würde 20 Milliarden kosten. Der Berliner Landeshaushalt, der beträgt aktuell 45,5 Milliarden. Also das wäre die Hälfte des gesamten Berliner Landeshaushaltes. Man müsste ganz viel anderes weglassen, damit man das machen kann. Aber am Ende ist keine einzige Wohnung mehr gebaut. Und das ist ja eigentlich der Grund, warum in der letzten Zeit die Mieten so extrem gestiegen sind. Weil die Nachfrage einfach in Berlin so groß ist, weil in den letzten Jahren nicht genug nachgebaut wurde. Also man müsste vor allen Dingen neue Wohnungen bauen, damit man eben den Druck vom Mietmarkt runternimmt. Und da sagt sie, ja, das müssen wir zusätzlich machen. Die Frage ist nur, wo soll das Geld herkommen?
1: Aber ist das dann realistisch, was Sie vorhaben? Oder ist das erstmal nur, wir reden erstmal gut, damit wir Wähler bekommen? Also wie schätzt ihr das ein?
3: Es klingt zunächst einmal gut und es nimmt eine Art Grundbedürfnis in der Bevölkerung auf, die einfach sehen, die Mieten sind wahnsinnig gestiegen. Ja. Die können sich viele nicht mehr leisten. Und es gibt auch einfach zu wenig Wohnungen. Und da scheint es, ist ein klarer Schuldiger ausgemacht, das sind diese Wohnungskonzerne und das ist auch die Bundesregierung. Sie hat ja bezeichnen den Bundeskanzler im Moment als Teil der Mietmafia. Genau. Und da ist also ein Schuldiger klar ausgemacht und ein vermeintlich einfacher Lösungsweg dargestellt.
1: Du hast gerade schon gesagt, Stichwort Mieten, Mafia und Populismus in der Linken. Wir hören noch mal rein, was sie da gesagt hat.
4: Also wir sprechen von der Mietenmafia, weil es tatsächlich Mietwucher gibt und Mietwucher ist illegal. Und die Bundesregierung. Ja,
5: aber Sie schieben den Bundeskanzler in die kriminelle Ecke.
4: Naja, ich finde, das sind kriminelle Machenschaften, Mietwucher, die illegal sind zu begehen. Und die Bundesregierung tut nichts dagegen, Mietwucher zu ahnden.
1: Was glaubt ihr, wie das ankommt bei denen, die Linke wählen? Wenn sie sowas sagt, Alex.
2: Bei denen, die Linke wählen, kommt das super an. Also die stehen auch total hinter dem Begriff Mietmafia, da die gerade die CDU in eine verächtliche Ecke zu stellen, gerade Friedrich Merz in eine verächtliche Ecke zu stellen, das kommt beim richtigen linken Klientel, kommt das super an.
1: Aber auch wenn man bedenkt, dass das vielleicht, was sie vorhaben, vielleicht gar nicht so richtig möglich ist?
2: Ja, ich weiß gar nicht, ob diese Verbindung dann sofort gemacht wird, weil ich höre ja erstmal nur, die CDU, das sind alles Mietmafiosos und Kanzler Merz ist der oberste Mietmafioso. Das kommt beim linken Klientel richtig gut an. Man darf ja nicht vergessen, diese Masseneintritte in die Linke, die es jetzt in den letzten zwei Jahren gegeben haben, die waren ja auch unter anderem gegen die CDU gerichtet. Also es war ja eine Reaktion unter anderem auf die Rede von Merz beziehungsweise die Aktion von Merz damals im Bundestag, als er ein Gesetz, einen Entschließungsantrag zusammen mit den Stimmen der AfD nur durchbringen konnte. Das hat halt gerade im linken Lager für viel Furore gesorgt. Also Merz als Gegner auszumachen, das kommt richtig gut an. Die Frage ist, kommt das auch in den potenziellen Wählerschichten für die Linke gut an? Oder verschrecken Sie damit eher zum Beispiel klassische SPD-Wähler?
3: Ja. Also es kommt auf jeden Fall in den sozialen Netzwerken super an. Die Linke ist mega erfolgreich da, indem sie eben diese Themen, die viele Menschen beschäftigen und auch besorgen, maximal polarisiert. Die Frage ist nur, ob unsere Gesellschaft am Ende und unsere politische Debatte davon profitiert oder eben nur die Linke in ihren Followerzahlen, weil eben da wenig Raum für Lösungsmöglichkeiten ist, indem ich auch Teile der handelnden politischen Akteure als Mafiosi oder Kriminelle bezeichne, gehe ich natürlich in dieser Debatte in eine sehr, sehr starke Polarisierung. Wie gesagt, in den sozialen Netzwerken von Algorithmen wird das belohnt. Ob das unsere Auseinandersetzung und die Problemlösung in diesem Land nach vorne bringt, ist aber eine völlig andere Frage.
1: Aber darf ich da mal ein Hot-Take zu machen? Vielleicht ist es dann nicht das, was die AfD auf der anderen Seite macht ein bisschen?
2: Der Vergleich ist durchaus statthaft. Mhm. Also, dass es sowohl einen rechten Populismus als auch einen linken Populismus gibt, das sehen wir tatsächlich in den sozialen Netzwerken, ja.
1: Dann können wir mal beim Thema Populismus bleiben in der Partei. Da müssen wir, und das habt ihr auch getan, Matthias, über den neuen Co-Parteichef von Ines Schwertner sprechen. Luigi Pantisano heißt er, und der hat vor seiner Wahl heftig gegen die CDU ausgeteilt.
6: Letztlich gibt es auch gerade gar keinen Unterschied zwischen der CDU, die faschistische Politik macht, der AfD oder die Faschisten selbst.
1: Warum ist das ein Problem, dass er das sagt?
2: Na, das ist ein Interview mit der Bild-Zeitung gewesen, was er auf dem Parteitag der Linken gegeben hat. Und Luigi Pantisano wollte sich damit, glaube ich, vor allen Dingen nochmal in die Herzen vor allen Dingen der Jüngeren auf diesem Parteitag der jüngeren Delegierten spielen. Was er nicht beachtet hat, ist, dass er damit vor allen Dingen den Ostdelegierten eine extreme Bürde mitgibt. Mhm. Denn wir alle wissen um die schwere Konstellation für die Landtagswahlen. Wir alle kennen die Umfragen. Und da ist es ja nicht ganz ausgeschlossen, dass nach den Landtagswahlen in Sachsen-Anhalt und Mecklenburg-Vorpommern die Linke in irgendeiner Art und Weise zusammen mit der CDU zusammenarbeiten muss. Also sie werden keine Koalition bilden, aber sie müssen sich irgendwie, müssen zusammen Mehrheiten schaffen. Und wenn er jetzt da so auf Konfrontation setzt und eben so einen Vergleich zieht, dann machen ja die auf der anderen Seite bei der CDU komplett die Schotten dicht.
3: Das sind jetzt innerparteiliche Erwägungen, aber ich würde jetzt nochmal viel grundsätzlicher werden. Die CDU in der Gesamtheit als faschistische Partei zu brandmarken und zu verorten, entbehrt natürlich jeglicher Grundlage. Mhm. Und das zu machen, um sich danach zum Parteivorsitzenden wählen zu lassen, hat natürlich einen Grundton gesetzt, der wirklich populistisch ist, einfach, aber auch bedenklich. Und er hat am Ende sofort die Quittung dafür bekommen. Mhm. Erstens ein Riesenaufschrei, eine öffentliche Debatte. Viele in Deutschland kannten Luigi Pantisano vorher überhaupt nicht. Jetzt haben sie ihn so kennengelernt und sagen, was ist das denn für ein Typ? Und er hat, obwohl er keinen Gegenkandidaten auf dem Bundesparteitag der Linken hat, mit Mühe und Not überhaupt noch eine Mehrheit für sich zusammengestückelt. 53%, glaube ich, ungefähr waren es. Also das ist ein totaler Rohrkrepierer gewesen, dieses Interview. Und seine Co-Vorsitzende Ines Schwertner, die bei uns im Sommerinterview war, hat schon öffentlich gesagt, dieser Mann muss jetzt erstmal Vertrauen gewinnen. Das hat er im Moment nicht und das ist natürlich eine schwere Bürde für einen Parteivorsitzenden. Also ein absoluter Fehlstart innerparteilich, der natürlich auch alles, was jetzt kommt, strategisch im Osten mit möglichen Tolerierungen oder Regierungsbildungen nach den Landtagswahlen auch nicht unbedingt einfacher macht.
1: Vor allem Ines Schwertner ist ja auch aus dem Osten, ne? Also ich finde, sie hat sich da sehr zurückgehalten, auch bei dir im Interview, Matthias. Ich hätte mir da auf jeden Fall ein bisschen mehr gewünscht. Sie hat so ein bisschen drumherum gesprochen.
4: Welcher Politiker entschuldigt sich in Deutschland nochmal für Aussagen? Also wenn ich Friedrich Merz höre, der nicht nur mit der Stadtbild-Aussage wirklich Millionen von Migrantinnen und Migranten im Land beleidigt hat, sondern
7: Sie
4: der
7: schon
4: auch,
7: ab, nein, wir sind jetzt erstmal bei dieser Äußerung. Ne?
4: Ja, ich kann bei dieser Äußerung bleiben. Er hat sich dafür entschuldigt und ich finde, dass eben, das zeigt Größe, das ist richtig, dass er das gemacht hat, aber gleichzeitig erwarte ich auch von der CDU jeden Tag Entschuldigung für Beleidigung.
1: Also eigentlich ist sie nur darauf eingegangen, er hat sich entschuldigt und zu einer eigenen Position hat sie jetzt überhaupt nicht so richtig dazu gesagt, oder?
3: Das ist ein total klassisches Muster, vom Thema abzulenken, indem man mit dem Finger auf die anderen, in diesem Fall auf die Union und
1: Friedrich Merz. Das ist ein bisschen, was Alice Weidel auch gerne mal in Interviews macht, wenn ich das jetzt mal so einfach so sagen darf als Zuschauer.
2: Ja, aber nicht nur sie, das machen andere auch. Also das ist eigentlich relativ normal bei Politikern, das machen die sehr gerne, immer dann, wenn es brenzlig wird, nicht auf die eigenen Schwächen schauen, sondern erstmal mit dem Finger auf andere zu zeigen. Ist natürlich aber auch für sie durchaus eine schwierige Situation, weil sie kann ihren neuen Co-Vorsitzenden nicht komplett sabotieren, kann jetzt nicht sagen, was der gesagt hat, ist totaler Quatsch und den müssen wir jetzt erstmal in die zweite Reihe stellen. Zum anderen muss sie natürlich aber auch aufpassen auf ihre Ostverbände. Also, das sind nun mal die, um die es jetzt gerade geht. Und ja, da hat sie eine durchaus sehr schwierige Situation.
3: Ist in so einem Interview übrigens auch eine schwierige Situation. Wir haben ja gehört, dass ich da eben dann auch mal reingegangen bin, dass ich auch mal unterbrochen habe. Da sagen die einen, oh, das ist aber super unhöflich, warum lässt er die nicht ausreden? Auf der anderen Seite, sie weicht eben aus.
1: Ja.
3: Sie wählt ein komplett anderes Thema und will da erstmal lange Zeit sich mit rüber retten und dann eben nicht auf die Frage antworten. Und das sind so Momente, wo ich finde, der Interviewer, in diesem Fall ich, auch reingehen muss und sagen kann, sorry, das war nicht die Frage. Wir bleiben mal bei dem Punkt, wo wir gerade sind, der für sie nämlich äußerst knifflig ist.
2: Man hatte so ein bisschen das Gefühl, sie will sich nicht so richtig festbeißen lassen, ist so ein bisschen die ganze Zeit die Wackelpudding-Strategie. Mhm. Ne? Du versuchst irgendwie so reinzupieksen, aber so richtig kommst du nicht durch. Also ja, das war auffällig, finde ich auch.
1: Die Linke möchte eigentlich genau für was anderes stehen, als sie da verkörpert hat. Sie hat nicht draufgehauen. Sie ist ein bisschen so wie eine Schlange, so ein bisschen drumherum.
3: Ja, ja, Es ist aber auch ein unangenehmes Thema für sie. Also sie hat schon deutlich gemacht, das, was Luigi Pantisano da gesagt hat, ist völlig daneben. Da steht sie auch nicht dahinter. Auf der anderen Seite eben, wenn richtig dagegen angehen will, sie auch nicht. Die Union, die CDU ist ein klarer Gegner der Linken, für die Linke auch. Und deswegen zu viel distanzieren kann und will sie sich auch nicht.
2: Und Matthias, wir haben ihr ja auch nochmal in der Sendung eine Aussage aus ihrem eigenen Podcast vorgespielt. Ja. Das hat sie dann erst mehrere Tage nach dem Interview von Pantisano, also nach seinem Faschismusvergleich, hat sie diesen Podcast aufgenommen, wo sie auch nochmal gesagt hat, ja, alles gut, der hat sich entschuldigt. Aber dann hat sie auch nochmal einen Satz gesagt, man kann nicht jedem in der CDU vorwerfen, ein Faschist zu sein. Mhm. Ergo, es gibt also auch aus ihrer Sicht Faschisten in der CDU. Und das ist ja, wie Matthias gesagt hat, schon historisch gesehen erstmal ein harter Tobak, mit dieser Bezeichnung um die Ecke zu kommen.
1: Wobei, da möchte ich mich selber ein bisschen relativieren. Ich habe auch beim Gucken gedacht, vielleicht ist es ein Stück weit auch Unsicherheit, ob die jetzt da fehl am Platz ist, weil kann jeder selber entscheiden. Aber so ein bisschen, ich glaube, als Frau ist es schon auch nochmal schwer. Du wirst einfach als Frau mehr kritisiert, auch in diesen Positionen. Deswegen war es vielleicht ein Stück weit auch Unsicherheit, habe ich so gedacht, oder empfindest du sie nicht? Du kennst sie vielleicht besser.
2: Nein. Also Ines Schwertner nämlich nicht als unsicher war. Mhm. Die ist wirklich sehr tough, sehr sicher. Sie geht immer an alle Sachen ran mit einer revolutionären Freundlichkeit. Und das, finde ich, hat man auch in dem Interview wieder gemerkt. Sie lässt sich ja durch nichts außer Ruhe bringen. Mhm. Ich meine, als Vorsitzende der Linken ist das auch sehr wichtig, sich durch nichts außer Ruhe bringen zu lassen, weil auch dieser Parteitag war wieder wirklich an Emotionen schwer zu überbieten. Und trotzdem da immer die Ruhe zu behalten, immer wieder auf die Sachen zu konzentrieren und nicht auch durch einzelne verbale Entgleisungen zu lange aus der Ruhe bringen zu lassen.
1: Dann hätte ich mir vielleicht aber doch ein bisschen mehr konkretere Dinge von ihr gewünscht, als immer gegen die anderen zu gehen. Vielleicht ist das aber auch eine Strategie, ne? Also vielleicht.
3: Das ist auch das Wesen einer Oppositionspartei. Ja, immer den Finger, und das ist auch eine wichtige Aufgabe, die Opposition zu sagen, wo ist die Regierung gerade nicht gut genug? Mhm. Aber es ist eben einfacher, mit dem Finger auf andere zu zeigen und auf deren Defizite hinzuweisen, als eben über mögliche Defizite bei der eigenen Programmatik oder eben auch bei dem, wie man selber auftritt, ne? Stichwort Populismus, Polarisierung, eben drüber zu reden. Und deswegen ist das für mich jetzt erstmal verständlich und für eine Oppositionspartei auch ein gängiges Muster, eher immer den Finger rauszuholen und auf andere zu zeigen.
2: Da ist auch durchaus ein schmaler Grat. Ne? Nicht alles, was eine Oppositionspartei sagt, ist immer sofort populistisch, nur weil sie jetzt nicht mit dem eigenen Gesetzeskonzept daherkommen. Also den Vorwurf darf man ihnen jetzt auch nicht machen. Es gibt aber natürlich auch klar bei der Linken, wir haben es ja vorhin schon angesprochen, da gibt es auch eben klaren linken Populismus, Mietenmafia, das war ja das Beispiel.
1: Wir gucken ja hier angesichts der Wahldichte in diesem Jahr immer noch so ein bisschen in die Glaskugeln. 3 Wahlen im September, Sachsen-Anhalt, Mecklenburg-Vorpommern, Berlin. Was ist da drin? Alex, du zuerst.
2: Also für die Linke sind das super spannende Landtagswahlen. Denn zum einen in Berlin, hier in der Hauptstadt, da könnten sie erstmals die regierende Bürgermeisterin stellen. Mhm. Sie sind in den Umfragen oder die Umfragen sehen gerade da so ein Dreierrennen so zwischen CDU, Grünen und Linken.
3: Die Linke ist vorne.
2: Die Linke aktuell ein Hauch vorne. Also da könnte sozusagen das erste Mal eben eine dunkelrot geführte Landesregierung hier in Berlin rauskommen. Sie waren ja schon ein paar Mal hier in der Landesregierung, aber noch nie eben mit der regierenden Bürgermeisterin an der Spitze. Und in Sachsen-Anhalt und Mecklenburg-Vorpommern, da ist das ganz große Ziel der Partei eben die AfD so gut wie es geht zu verhindern. Und da tatsächlich in unterschiedlichen Konstellationen. In Sachsen-Anhalt könnten sie wohlmöglich die sein, die einen CDU-Ministerpräsidenten ins Amt heben muss. Deswegen ist eben auch dieser Faschismusvergleich von Pantisano auch innerparteilich so schwierig. Und in Mecklenburg-Vorpommern ist es nicht ausgeschlossen, dass die Linke dann wieder mit der SPD zusammen in eine Landesregierung geht und wohlmöglich die CDU als Mehrheitsbeschaffer braucht. Also ganz unterschiedliche Konstellationen und deswegen sind diese Landtagswahlen auch so spannend.
3: Wie viel drin ist für die Linke? Gerade in Berlin sehen wir eigentlich daran, wie die Bundesregierung gerade agiert. Die hat nämlich auf ihrem Koalitionsausschuss beschlossen, im Zusammenhang mit diesem Gesamtreformpaket, dass es ein Bundesgesetz geben soll, was eben die Enteignung von Wohnungskonzernen verbietet. Und das ist natürlich jetzt schon mit Hinblick auf einen möglichen Wahlsieg der Linken in Berlin gemacht worden. Das ist zumindest meine Vermutung. Die Linke sieht das auch so. Und das zeigt, die anderen Parteien nehmen die Linke sehr, sehr ernst und wissen, sie wird eigentlich bei allen drei Landtagswahlen oder nach den drei Landtagswahlen entscheidender Player in diesen drei Bundesländern sein.
2: Ja, und selbst der Verzicht von Kai Wegner als Spitzenkandidat der CDU nochmal anzutreten, klar, da gab es die ganzen Skandale und da kommt ja jetzt immer noch mehr raus, aber selbst das ist ein Zeichen dafür, wie groß die Angst innerhalb der CDU ist, dass es hier in Berlin womöglich dann eine linke regierende Bürgermeisterin geben könnte.
1: Zum ARD-Sommerinterview gehört natürlich auch, dass ihr uns eure Fragen schicken könnt. Das geht über die Social-Media-Kanäle der Tagesschau. Und da haben wir eine bekommen, die drehte sich darum, was auf dem linken Parteitag denn gesungen wurde. So, was singen die da, Alex?
2: Das ist ein Lied, das nennt sich die Internationale, das ist ein Lied der Arbeiterbewegung. Das wird schon seit, glaube ich, über 100 Jahren innerhalb der Arbeiterbewegung gesungen. Traditionell läuft das immer am Ende des Parteitages bei der Linken. Da stehen dann alle auf, die linke Hand zur Faust geballt, nach oben gestreckt. Also das hat da wirklich auch so ein Stück weit Folklore-Charakter. Ist aber ein Lied, was jetzt nicht speziell irgendwie mit einer Partei zu verbinden ist. Mhm. Ganz oft wird ja immer gesagt, das ist irgendwie die Hymne der SED, also die DDR-Hymne. Das ist totaler Quatsch. Das Lied wird in ganz vielen unterschiedlichen Sprachen von ganz vielen sozialistischen oder linken Parteien gesungen. Auch bei der SPD wird das Lied durchaus noch gesungen.
1: Sie hat ja auch was dazu gesagt, ne?
4: Wir stehen ja in einer stolzen Geschichte der Arbeiterinnenbewegung und deswegen singen wir die Internationale. Übrigens die SPD auch immer noch, was ich zwar für relativen Hohn halte, aber es stimmt tatsächlich. Wir wollen Frieden auf der Welt für alle und soziale Gerechtigkeit für alle. Deshalb die Internationale.
3: Ja. Das war Ihre Antwort, zeigt aber auch nochmal so im Vergleich zu anderen Parteien. Bei der CDU auf dem Parteitag wird zum Beispiel zum Abschluss die Nationalhymne gesungen. So ein Liedgut gehört auch zur DNA einer Partei und da hat sie jetzt die Linke nochmal klar verortet.
2: Ja, und ihr habt sie ja auch gefragt, warum sie denn nicht die Nationalhymne am Ende des Parteitags singt, sondern die Internationale. Und das ist natürlich klar, dass eine linke Partei niemals eine Nationalhymne singen wird, denn die wollen ja die Staatlichkeit überwinden, die wollen ja eine internationale Gemeinschaft schaffen. Und da passt natürlich diese Internationale viel besser, weil sie kämpfen ja auch, sagen sie immer, für die Rechte aller Menschen.
0: Sagt Alexander Bodweg im Podcast Berlin Cold, in dem es um das Sommerinterview mit linken Chefin Ines Schwertner ging.
8: Standpunkte.
0: Australien hat sie bereits eingeführt, Großbritannien plant sie und die Europäische Union steuert jetzt ebenfalls auf Social-Media-Einschränkungen für Kinder zu. Ein Expertengremium empfiehlt der EU-Kommission, TikTok und Co. für unter 13-Jährige ohne Aufsicht zu untersagen und für ältere Jugendliche gestaffelt einzuschränken. Unser Gastkommentar kommt heute von Ronja Brier, Chefredakteurin von Watson. Sie würde woanders ansetzen.
9: Es ist so schön einfach. Man spricht ein Verbot für Social Media aus und alle Probleme sind gelöst. Doch so leicht ist es nicht. Ich würde sogar sagen, eine Altersbeschränkung für unter 13-Jährige bringt uns kein Stück weiter. Vor allem deshalb, weil ein Verbot, das zum Beispiel mit Alterssperren funktioniert, viel zu leicht zu umgehen ist. Kinder wachsen heute auf mit Social Media. Für viele ist das auch ein Ort für Information und Kommunikation. Problematisch ist, wie Menschen damit umgehen. Es sind die Gewalt, Suchtgefahren, Hass, die dort zu sehen sind. Aber Gewalt, Suchtgefahren, Hass, all das kann auch im echten Leben vorkommen. Das sind also Dinge, vor denen wir Kinder gar nicht bewahren können. Weshalb wir ihnen beibringen müssen, damit umzugehen. Im Leben und auf Social Media. Was Kinder brauchen, ist nicht ein pauschales Social Media Verbot, das lediglich den Eindruck vermittelt, dass etwas getan wird, sondern im Gegenteil, sie brauchen eine Social Media Kompetenz. Die Frage muss doch sein, wie stellen wir sicher, dass auch Kinder sich in digitalen Räumen gefahrlos bewegen können? Darauf eine Antwort zu finden, würde wirklich helfen. Aber das ist natürlich auch deutlich komplizierter als ein generelles Verbot.
0: Ein Kommentar von Ronja Brier. Der Reutlinger Generalanzeiger würde ein Verbot dagegen mehr als begrüßen und zieht einen drastischen Vergleich.
10: Niemand, der bei klarem Verstand ist, würde einem Kind Drogen wie Alkohol, Cannabis oder Heroin frei zugänglich machen. Nur weil man etwas nicht inhaliert, trinkt oder spritzt, heißt das nicht, dass es nicht schlimm abhängig macht und besonders dem noch nicht fertig ausgebildeten Gehirn von Minderjährigen schadet. Es wird Zeit, dass Kommission und EU-Parlament den großen Tech-Konzernen endlich hart gegenübertreten. Denn diese sind nichts anderes als digitale Dealer, die mit der Sucht von Kindern und Jugendlichen Milliarden verdienen.
0: Auch Annabel Brockhus vom Deutschlandfunk hat sich mit dem Thema befasst und hadert mit dem einen oder anderen Punkt.
8: Die Zugangsbeschränkung für 3- bis 13-Jährige zum Beispiel. Die Experten sagen, Kinder und Jugendliche könnten Social Media und andere Online-Dienste wie KI-Chatbots und Videospiele nutzen, wenn Eltern oder Lehrer dabei sind. Wenn es eine Aufsicht gibt, mit der Kinder und Jugendliche auch über das Erlebte sprechen können. Das ist erstmal keine schlechte Idee. Gleichzeitig irritiert das, denn die großen Social-Media-Plattformen haben in ihren allgemeinen Geschäftsbedingungen eine strikte Altersgrenze von 13 Jahren. Auch wenn die öfter umgangen als eingehalten wird, ist es doch eine klare Grenze. Und die findet sich auch in europäischen Datenschutzregeln wieder. Insofern ist diese Empfehlung der Experten ein Geschenk an die Tech-Unternehmen. Ein Argument, warum man die selbst auferlegte Grenze von 13 Jahren auch in Zukunft nicht streng durchsetzen muss.
0: Die Meinung von Annabelle Brockhus. Das Redaktionsnetzwerk Deutschland meint, es steht und fällt sowieso alles mit Mama und Papa.
10: Entscheidend bleibt auch künftig, keine Altersverifikation der Welt schützt Kinder zuverlässig, wenn die Eltern ihnen das entsperrte Smartphone in die Hand drücken oder vorhandene Jugendschutzfunktionen gar nicht erst aktivieren. Und wenn Eltern selbst den halben Tag am Handy hängen, fehlt jegliche Vorbildfunktion. Letztendlich kommt es also weiter vor allem auf die Eltern an.
0: Und das waren die Standpunkte, zusammengestellt von Martin Seiler. Fünf Jahre Ahrtal-Hochwasser. Das Thema ausführlich bei uns in der kommenden Viertelstunde nach den nächsten Nachrichten um 3 Uhr.

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1: Um 3 Uhr mit Milad Kupay. Die Vereinigten Staaten haben die dritte Nacht in Folge Ziele im Iran angegriffen. Das bestätigte das US-Zentralkommando in der Region. Aus Washington, Nina Barth.
2: Das US-Militär begründet das mit Attacken Irans auf Schiffe in der Straße von Hormuz. Das Zentralkommando teilte auch mit, dass die von US-Präsident Donald Trump angeordnete erneute US-Blockade iranischer Häfen am Dienstagnachmittag Ostküstenzeit beginnen soll, in Deutschland um 22 Uhr heute Abend. Gestern hatte Trump angekündigt, dass kein Schiff, das den Iran ansteuern oder von dort ablegen wolle, die Straße von Hormuz mehr passieren dürfe.
1: Russland hat die ukrainische Hauptstadt Kiew erneut mit ballistischen Raketen angegriffen. Das bestätigte Bürgermeister Klitschko im Online-Dienst Telegram. Im Stadtzentrum waren zahlreiche Explosionen zu hören. Behördenangaben zufolge brachen in mindestens 2 Stadtteilen Brände aus. Kurz zuvor hatten in Paris mehrere Mitgliedstaaten der sogenannten Koalition der Willigen eine Initiative ins Leben gerufen, die ukrainische Flugabwehr stärken soll. Die Zahl der jungen Männer, die den Kriegsdienst verweigern wollen, nimmt zu. Nach einem Bericht des Redaktionsnetzwerks Deutschland gab es im ersten Halbjahr 2026 bereits mehr als 5.800 entsprechende Anträge. Aus der Nachrichtenredaktion Peter Eichenberg.
3: Die Zahl in der ersten Jahreshälfte habe damit deutlich höher gelegen als im gesamten Jahr 2011, als die Wehrpflicht ausgesetzt wurde, berichtet das Netzwerk und beruft sich dabei auf das zuständige Bundesamt. Ursache ist vermutlich die angespannte Sicherheitslage und das neue Wehrdienstgesetz, das zum Jahresbeginn in Kraft trat. Seitdem werden alle 18-jährigen Männer verpflichtend gemustert. So sollen Freiwillige für den Ausbau der Bundeswehr rekrutiert werden. Gelingt das nicht, ist auch eine Rückkehr zur Wehrpflicht im Gespräch.
1: Die Kosten für Bewohner in Pflegeheimen sind weiter gestiegen. Anfang Juli lag der Eigenanteil für das erste Jahr im Heim im bundesweiten Schnitt bei mehr als 3.360 Euro pro Monat. Das hat eine Auswertung des Verbands der Ersatzkassen ergeben. Das waren knapp 120 Euro mehr als zu Jahresbeginn und fast 260 Euro mehr als Mitte vergangenen Jahres. Regional gibt es erhebliche Unterschiede. Im Ländervergleich am teuersten war die Pflege in Bremen mit durchschnittlich rund 3.760 Euro pro Monat. Das waren die Nachrichten. Das Wetter in Deutschland. Tagsüber oft freundlich, im Süden und in den Mittelgebirgen teils kräftige Schauer und Gewitter. Höchstwerte 23 Grad an den Küsten bis 36 Grad im Markgräfler Land. Am Mittwoch viel Sonne, im Süden teils Schauer und einzelne starke Gewitter 23 bis 33 Grad. Es ist 3.03 Uhr.
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4: Die Autobahn 1 Bremen Richtung Osnabrück ist zwischen Wildeshausen West und Ahlhorner Heide wegen einer Nachtbaustelle bis 6 Uhr gesperrt. Die A4 Aachen Richtung Köln ist zwischen Kreuz Köln West und Köln Eiffeltor wegen des Aufbaus einer Schrankenanlage noch bis Donnerstag gesperrt. Die Autobahn 33 Osnabrück Richtung Bielefeld ist zwischen Haderberg und Borkloh Kloster Ösede in Richtung Osnabrück zwischen Hilter und Borkloh Kloster Ösede noch bis 5 Uhr gesperrt. Die A42 Kamp-Lindfort Richtung Dortmund ist zwischen Oberhausen Zentrum und Kreuz Essen Nord wegen Bauarbeiten gesperrt. Und die Autobahn 71 Suhl Richtung Schweinfurt ist zwischen Meiningen Süd und Rentwertshausen wegen Wartungsarbeiten im Tunnel Eichelberg bis 6 Uhr gesperrt. Eine Umleitung erfolgt über die U44.
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4: Und die kommt aus den Studios von NDR Info in Hamburg. Am Mikrofon begrüßt sie Sven Hasenclever. Ein Jahrhunderthochwasser kostete vor 5 Jahren mehr als 180 Menschen in Nordrhein-Westfalen und Rheinland-Pfalz das Leben. Birgit Sagemann blickt zurück.
5: Es ist eine Katastrophe mit Ansage. Schon ein paar Tage zuvor hat der Deutsche Wetterdienst für Teile Westdeutschlands gewarnt.
6: Achtung, viel Regen. Die Flusspegel, die jetzt schon auf sehr hohem Niveau sind, werden weiter steigen.
5: In Nordrhein-Westfalen lässt der Dauerregen erste Flüsse über die Ufer treten. Straßen werden unterspült, kleine Bäche werden zu reißenden Flüssen. Winfried Köller wollte nur mal eben Zigaretten holen und muss von der Feuerwehr gerettet werden.
7: Ja, ich habe sowas im Leben noch nicht erlebt, dass es auf einmal so schnell geht. Und das ist ja ein reißender Fluss.
5: Im benachbarten Rheinland-Pfalz scheint die Lage zunächst noch undramatisch. Umweltministerin Anne Spiegel verschickt am Nachmittag eine Pressemitteilung.
7: Wir nehmen die Lage ernst, auch wenn kein Extremhochwasser droht.
5: Aber das ändert sich rapide im Laufe des 14. Juli, vor allem im Ahrtal. Trotzdem wird der Katastrophenfall zunächst nicht ausgerufen. Erste Alarmmeldungen beim Krisenzentrum des Kreises kommen nicht an, weil der Digitalfunk ausgefallen ist. Warnketten versagen. Silke Hupperich in Ahrbrück muss mit ansehen, wie die Nachbarsfamilie von der Flut mitgerissen wird.
8: Da sitzt eine Familie auf dem Dach mit zwei kleinen Kindern. Und dann kommt eine riesen Teerplatte, haut in das Haus und das ganze Haus mit weg. Man steht nur hier und kann nur fassungslos mitzugucken, was da gerade passiert.
5: Gegen 22 Uhr erreicht die Flutwelle der A Dernau.
9: Ja, also wir räumen jetzt hier alles hoch.
10: Noch mehr, jetzt hier.
9: Lieber Gott im Himmel, lieber Gott im Himmel.
5: Für viele bleibt nur die Flucht nach oben aufs Dach. Beten, dass das Haus standhält, dass Rettung kommt. Oliver Gries in Insul an der A ist von der Flutwelle aus dem Haus gerissen worden. Ein kleines Stück Land mit einem Baum inmitten des Wassers wird zu seiner Rettungsinsel. Autos, ganze Häuser treiben an ihm vorbei.
11: Was machst du? Bist du jetzt alleine? Ja, es sind tausend Sachen, auch Selbstmordgedanken.
5: Nach 15 Stunden wird er gerettet, aber viele andere Menschen sind tot, weil sie die Wucht der Flutwelle unterschätzt haben, weil sie noch versucht haben, ihre Habseligkeiten in Sicherheit zu bringen oder weil Warnungen sie gar nicht oder zu spät erreichten. Tausende Menschen haben ihr Zuhause verloren.
9: Die ganze Region ist am Arsch. Wir sind alle obdachlos.
5: Das Wasser hinterlässt eine Schneise der Verwüstung. Es ist die schlimmste Katastrophe in der Geschichte von Rheinland-Pfalz.
12: Ich will hier noch einmal betonen, dass die Flutkatastrophe für uns in dieser Dimension nicht vorhersehbar war,
5: sagt Ministerpräsidentin Malu Dreyer später vor dem Parlamentarischen Untersuchungsausschuss. Der stellt schwere Defizite im Katastrophenschutz und Behördenversagen auf Kreis- und Landesebene fest. Mehr als 180 Menschen starben in Nordrhein-Westfalen und Rheinland-Pfalz, wo es am 14. Juli 2021 zu historischen Überschwemmungen kam. Das war heute vor 5 Jahren.
4: Birgit Sagemann berichtete. Ja, wie war das damals und wie ist das heute für die Menschen vor Ort? Das wollen wir vertiefen mit Dominik Gieler. Er ist der Bürgermeister der Verbandsgemeinde Alten Ahr. In den ARD-Tagesthemen hat ihn Ingo Zamperoni gefragt, wie er die Nacht der Katastrophe und die Tage danach erlebt hat.
13: Ja, die Nacht wird in Erinnerung bleiben und es war ein Ereignis, was in jedem Tag noch letzten Endes präsent ist. Ich selber war in meinem Wohnhaus mit meiner Familie zusammen und wir haben das über uns ergehen lassen, was denn da an Wasser den Berg hinunterkam. Die nächsten Tage danach waren durchaus chaotisch und geprägt von erstmal Orientierung sammeln und ja, dann den Blick nach vorne schauen.
14: Das war das Wichtigste, erstmal die Orientierung, aber als dann so langsam das Wasser, der Schutt und alles abgetragen wurde und abgelaufen ist und man sich umguckte, wie konnte das passieren, da war auch natürlich die Frage beim Katastrophenschutz oder die Politik, die Landesregierung, die damalige, hat sich ja nicht entschuldigt bis heute. Wäre Ihnen sowas wichtig?
13: Mir persönlich bringt eine Entschuldigung nichts. Die Ereignisse sind geschehen. Ich finde es auch bedauerlich, dass bisher noch keine Verurteilung oder gar ein Prozess gemacht worden ist. Warten, was da noch kommt oder ob da noch was kommt. Aber an einer persönlichen Entschuldigung hänge ich nicht.
14: Ja, zumindest aber die juristischen Schritte sind da ja auch noch nicht abgeschlossen in dieser Aufarbeitung. Aber wir sehen hier in dieser Gegend, Sie wollen nach vorne gucken, sagen Sie, viele Häuser sind wieder aufgebaut worden, aber viele eben auch an genau derselben Stelle, an der sie weggerissen wurden oder zumindest geflutet wurden. Und macht Ihnen das irgendwie Sorgen?
13: Prinzipiell versuchen wir natürlich im Wiederaufbau auch der A möglichst viel Raum zu geben. Die Brücken versuchen hydraulisch aufzuweiten und uns bestmöglichst zu wappnen, damit nächste Ereignisse, wenn sie dann nochmal kommen, mit in einem geringeren Schaden kommen. Prinzipiell hat der Hauseigentümer einen Bestandsschutz und darf wieder aufbauen. Viele haben das genutzt. Es gibt aber auch einige, die es nicht mehr genutzt haben und gesagt haben, ich baue an anderer Stelle wieder auf. Die Beweggründe mag jeder selber für sich beurteilen und es wäre von mir vermessen, das an dieser Stelle zu tun.
14: Ja, wie sehr ist das aber auch in Ihrem Alltag, in der Arbeit hier mit den Menschen, mit denen Sie dann sprechen, auch immer ein Thema, könnte ja immerhin wieder passieren auch. Sind wir da gewappnet?
13: Ich denke, das ist allseits präsent, dass es ein großes Thema oder ein tagesfülltes Thema nach wie vor ist. Nein, würde ich nicht sagen. Wir haben unsere Erfahrungen gemacht. Wir versuchen uns dagegen zu wappnen, so gut wie es geht. Und ja, wir hoffen, dass es zumindest zu unserer Lebzeit nicht mehr passiert.
14: Vieles, wie gesagt, ist schon aufgebaut worden, aber vieles steht eben noch da wie vor 5 Jahren im Prinzip. Und es dauert eben noch eine Weile. Woran hakt es denn besonders? An unterschiedlichen Dingen. Wir haben natürlich mit der Bürokratie in Deutschland unsere Probleme. Wir haben das Vergaberecht und wir haben andere Prozesse, Genehmigungsprozesse, die sich lange hinziehen. Sicherlich ist das ein Teil der Geschichte. Am Geld hängt es meistens nicht, weil das Geld ist da. Da können wir uns nicht für beklagen. Woran es auch hängt, ist teilweise auch an persönlichen Umständen, warum man nicht wieder aufbaut oder sich noch nicht entschieden hat. Ich denke mal, psychische Traumata werden auch ein großes Thema sein bei dem einen oder anderen. Und ja, es ist allumfassend. Wir haben ein Vergaberecht beispielsweise, was sehr aufwendig ist. Und uns als Verwaltung und auch unsere Behörden letzten Endes vor Herausforderungen stellt, aber auch, wie erwähnt, die Genehmigungsprozesse.
15: Ganz kurz vielleicht noch, was würden Sie sich denn wünschen? Was passiert? Einfach mehr Tempo?
14: Mehr Tempo könnten wir aufnehmen, indem wir beispielsweise Vergabeerleichterungen schaffen, auch für zukünftige Flutkatastrophen. Wir haben bisher rund 1,1 Milliarden Euro beantragt, 240 Millionen haben wir ausgegeben. Dann weiß man, wo man steht im Wiederaufbau. Und wir haben insgesamt 885 Vergaben durchgeführt. Und da reden wir nicht von europaweiten Vergaben, sondern generell von Vergaben. Das ist sehr aufwendig, kostet sehr viel Zeit und sehr mühselig.
4: Sagt Dominik Gieler, Bürgermeister der Verbandsgemeinde Altenahr, in den ARD-Tagesthemen. Wie konnte es zu einer solchen Flut kommen? Welche Rolle spielt dabei der Klimawandel und wie bedroht das Wetter der Zukunft Menschenleben? Jennifer Siegler dazu aus der ARD-Klimaredaktion.
16: Ja, also der Klimawandel, der spielt da eine große Rolle und das kann man physikalisch auch wirklich ganz einfach erklären. Denn wenn es wärmer wird, dann verdunstet mehr Wasser und dann ist eben mehr Wasser in der Luft. Pro Grad Celsius, dass es wärmer wird, sind das 7% mehr Wasser in der Luft. Und klar, dieses Wasser, das kommt dann irgendwann auch wieder runter und dann eben häufiger geballt in diesen Starkregenereignissen. Ja, und dass es wärmer geworden ist, das wissen wir ja. Im weltweiten Schnitt sind wir schon bei 1,4 Grad Celsius Erderwärmung mehr im Vergleich zur vorindustriellen Zeit.
4: Müssen wir uns also auf noch mehr solcher wirklich extremen Wetterereignisse einstellen?
16: Ja, leider. Also so ein sogenanntes Jahrhunderthochwasser. Das hieß ja so, weil das eben einmal im Jahrhundert auftritt. Aber so ist es eben nicht mehr. Sowas tritt mittlerweile sehr viel häufiger auf. Und darauf war eben auch im Ahrtal niemand eingestellt. Niemand da konnte sich vorstellen, dass es so ein heftiges Hochwasser jemals geben könnte. Und deswegen sind auch viele Leute zum Beispiel in ihren Erdgeschosswohnungen einfach ins Bett gegangen abends, weil sich das eben niemand vorstellen konnte, dass es so viel Wasser sein würde. Und da muss man jetzt in Zukunft aber eben immer wieder mit rechnen. Der Klimawandel führt auch in Mitteleuropa zu nie dagewesenen Unwettern.
4: Sagt Jennifer Siegler aus der ARD-Klimaredaktion.
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4: Die Straße von Hormuz, immer wieder die Straße von Hormuz. Iran hatte die für die Weltwirtschaft wichtige Meerenge Anfang März durch Drohungen und Angriffe weitestgehend unpassierbar gemacht. Dann gab es sehr viel hin und her und niemand kann augenblicklich sagen, ob die Straße gerade offen ist oder nicht. Und wenn ja, ob dann Schiffe fahren. Nina Barth in Washington, wie ist die Lage aktuell? Wird gerade wieder geschossen?
2: Ja, es sieht so aus, das US-Militär hat um 16.45 Uhr US-Ostküstenzeit, 22.45 Uhr deutscher Zeit ist das, erneut mit Angriffen gegen Ziele im Iran begonnen. Das hat das zuständige Regionalkommando des US-Militärs mitgeteilt. Und es hat in einer schriftlichen Mitteilung geschrieben, dass die Angriffe die Fähigkeit Irans weiter einschränken werden, unschuldige Zivilisten und Handelsschiffe in der Straße von Hormuz zu attackieren. US-Präsident Donald Trump hat diese erneuten Angriffe vorher angekündigt auf Truth Social. Und auch im Oval Office hat er vor ein paar Stunden nochmal gesagt, dass es schwere Angriffe gegen den Iran werden. Und vor Ort hat es offenbar Explosionen gegeben. Es melden zumindest örtliche Medien im Iran und die sagen, es hat mehrere Explosionen an der Südküste des Landes gegeben.
4: Trump hat ja auch eine neue Seeblockade gegen den Iran angekündigt. Zudem wollen die USA an der Straße von Hormuz jetzt offenbar mitverdienen. Wie soll das gehen?
2: Das wissen wir nicht. Donald Trump hat zwar gesagt, dass es quasi eine Maut geben soll für Schiffe, die die Straße von Hormuz passieren wollen, solange sie nicht iranische Häfen verlassen oder anfahren wollen. denn das beinhaltet die Blockade, dass das eben nicht mehr möglich sein soll. Alle anderen Schiffe, die da durchfahren wollen, sollen 20% des Frachtwertes als Gebühr entrichten. Aber alle Fragen dazu sind noch offen. Also wie soll das umgesetzt werden? Was passiert, wenn jemand nicht bezahlt? Das alles wissen wir zum jetzigen Zeitpunkt nicht und auch nicht, ab wann das denn überhaupt gelten soll.
4: Wissen wir denn, ob die USA eine sichere Durchfahrt gewährleisten könnten?
2: Das ist eine Frage, die hier in den USA von Experten diskutiert wird. Da ist auch die Frage, wie sollte das eigentlich vor sich gehen? Und es geht ja auch die ganze Zeit in den Diskussionen darum, dass eben Sprengsätze in der Straße von Hormuz liegen. Wie soll es möglich sein, die alle zu bergen, wenn der Iran weiterhin schießt? Also das sind auch Fragen, die sich viele stellen und auf die es auch immer noch keine konkrete Antwort bisher gegeben hat.
4: Was sagt denn der Iran dazu, dass die USA versprechen, die Durchfahrt zu gewährleisten?
2: Also der Iran hat sich bisher jetzt nicht konkret geäußert auf diese neuen Äußerungen von Donald Trump. Aber sie haben ja von Anfang an klargemacht, dass sie diejenigen sind, die die Kontrolle über die Straße von Hormuz haben. Und es ist auch ganz einfach so, dass dieser Krieg der USA und Israels gegen Iran das deutlich gemacht haben für Iran, welche Macht er hat, welches Druckmittel sie da haben mit der Straße von Hormuz. Und es ist ja nun die dritte Nacht in Folge, in der die USA Ziele in Iran angreifen, als Reaktion auf Angriffe Irans, sagen die USA. Und in den beiden Nächten davor haben wir Gegenangriffe Irans gesehen. Ich gehe davon aus, dass das auch diesmal wieder so sein wird. Und die Vereinigten Arabischen Emirate haben inzwischen auch gemeldet, dass ein Tanker von ihnen in der Straße von Hormuz angegriffen worden ist.
4: Also Angriffe und Gegenangriffe, das altbekannte Spiel, das wir nun schon seit einigen Wochen oder Monaten kennen. Die vereinbarten 60 Tage Feuerpause hatten ja Hoffnung gemacht. Was ich bis heute nicht verstanden habe, wer hat das ruiniert?
2: Ja, da gehören zwei Seiten zu. Ich würde jetzt nicht eine Seite allein verantwortlich machen, aber es ist ganz klar so, dass die Angriffe, die wir jetzt zuletzt gesehen haben, schon deutlich heftiger waren als in den Wochen davor, außer in der, ich sag mal, Hochphase des Krieges, also bevor es diese Vereinbarung gab. Aber es ist ganz offensichtlich so, dass der Iran in diesem Fall begonnen hat, wieder Angriffe zu starten. Die USA haben reagiert. Jetzt sagt Trump, die US-Blockade iranischer Häfen beginnt eben wieder, und zwar um 22 Uhr deutscher Zeit. Morgen Abend soll das der Fall sein. Es hat auch das US-Zentralkommando mitgeteilt. Und das heißt, wir sehen im Moment, dass die Eskalationsspirale sich eher nach oben dreht, als dass da wieder Entspannung in Sicht wäre.
4: Und wie ist Ihre Einschätzung? Ich weiß, das ist eine schwere Frage, aber wie lange kann, soll und wird das noch so gehen?
2: Ich kann da tatsächlich keine Einschätzung abgeben, keine Prognose, aber das, was wir jetzt sehen, ist genau das, was viele Nahost-Experten genauso vorhergesagt haben, dass es wieder Angriffe geben wird und Gegenangriffe und Gegenangriffe, dass es dann wieder ruhigere Phasen geben wird, dann wieder Angriffe, Gegenangriffe. Es ist aber so, dass sowohl die USA als auch Iran diesen Krieg ganz bestimmt lieber beendet sehen würden. Donald Trump steht innenpolitisch extrem unter Druck, gerade jetzt mit Blick auf die Kongresszwischenwahlen, die Midterms. Die sind im November, das ist nicht mehr so lange hin. Das wissen aber auch die Iraner ganz genau, denn natürlich kennen die innenpolitische Situation in den USA. Und das heißt für mich, dass von iranischer Seite im Moment, ich glaube, der Iran hat Zeit.
4: Live aus Washington waren das Informationen von Nina Barth. Vielen Dank.
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4: Während in Nahost also wieder die Waffen sprechen, wird eines immer deutlicher. Die internationale Diplomatie steckt in einer tiefen Krise. Denn keiner der Beteiligten arbeitet an einem echten Friedensplan, sagt der Kommentar von Bernd Niebrügge.
17: Groß waren die Ziele der USA und Israels beim Angriff auf den Iran am 28. Februar. Das Atomprogramm stoppen, das Raketenprogramm ausschalten, die Revolutionsgarde zerschlagen. Und die Hoffnung auf ein Ende des brutalen Mullah-Regimes lieferte Präsident Trump und Ministerpräsident Netanyahu die politische Legitimation für diesen Krieg. Und heute, knapp 6 Monate später? Da kreist die Debatte fast nur noch um eine Frage. Wann wird die Straße von Hormus wieder geöffnet? Wann funktioniert der Welthandel wieder reibungslos? Das Schicksal der vom Mullah-Regime unterdrückten Bevölkerung, das Ende der Revolutionsgarde. Wen interessiert das heute noch? In den USA, in Israel oder Europa? Angesichts der strategischen Ziellosigkeit im Weißen Haus wächst die Gefahr, militärisch immer weiter nachzulegen. Aber ein All-in wie beim Poker, kann es das sein? Wo bleibt eigentlich der Plan B? Wo die diplomatische Ausstiegsstrategie, Herr Präsident Trump? Europa fordert beharrlich Diplomatie. Deutschland, Frankreich und Großbritannien verurteilen immer wieder die iranischen Raketenangriffe und rufen zu Friedensverhandlungen auf. Doch geändert hat das bis heute nichts. Europas Problem ist nicht der Mangel an Appellen, Europas Problem ist der Mangel an Einfluss. Und dann sind da noch die Golfstaaten. Seit Monaten werden sie von iranischen Raketen und Drohnen getroffen, trotzdem bleiben ihre Regierungen erstaunlich still. Saudi-Arabien, die Emirate, Katar oder Kuwait verfügen über gigantische Milliardenvermögen, politisch aber spielen sie bislang kaum eine Rolle. Oman, Katar und Pakistan bemühen sich zwar um Vermittlung, mehr aber auch nicht. Gerade jetzt müsste man von den Staaten am Golf mehr erwarten, mehr Führung, mehr gemeinsame Verantwortung und mehr Mut, Washington und Teheran eine eigene Friedenslösung vorzulegen. Diplomatie bedeutet mehr als nur Waffenstillstände zu organisieren. Sie muss klären, welche Sicherheitsgarantien sind denkbar, welche neue Sicherheitsordnung für den Golf soll entstehen. Alle Beteiligten, die USA, Europa und die Staaten der Region, müssen dabei über ihren eigenen Schatten springen und den Frieden wirklich wollen. Sonst bleibt dieser Krieg genau das, was er heute schon ist. Militärisch explosiv, politisch aber orientierungslos. Eine Wirklichkeit im Iran aber wird auch der beste verhandelte Frieden zunächst nicht ändern können. Die brutale Unterdrückung großer Teile der Bevölkerung durch die Revolutionsgarde und die Kleriker. Der Anspruch des Westens, daran etwas zu ändern, scheint gescheitert.
4: Die Meinung von Bernd Niebrügge. Wie halten Sie es mit dem Handy am Arbeitsplatz? Ruhig mal kurz checken, was sich so tut bei WhatsApp oder Facebook. Das Smartphone ist ja bekanntlich eine ständige Verlockung oder Ablenkung. An vielen Schulen gilt deshalb ein Handyverbot. Aber wie sieht das im Berufsleben aus? Müssten die Smartphones da im Sinne der Produktivität nicht auch besser häufig im Spind oder in der Tasche bleiben? Alexander Laboda hat sich dazu in der mitteldeutschen Wirtschaft umgehört.
18: Ein Ton, ein Blick aufs Display, schon ist die Konzentration weg. Das gilt gerade auch auf der Arbeit. Studien zeigen, dass Smartphones dort Aufmerksamkeit binden, Aufgaben verzögern und sogar zu psychischen Belastungen führen können. Schon die Anwesenheit des Handys reicht aus, sagt Michael Ney vom Zukunftszentrum Digitale Arbeit Sachsen-Anhalt.
19: Tatsächlich ist es so, dass ich nicht mal das Handy in die Hand nehmen muss, damit was passiert, sondern die bloße physische Präsenz des Handys oder des Smartphones auf dem Tisch bei der Arbeit führt schon dazu, dass die kognitiven Kapazitäten eingeschränkt werden, also dass das absinkt und ein Teil der Aufmerksamkeit unbewusst immer damit beschäftigt ist, den Impuls zum Draufschauen zu unterdrücken zum Beispiel.
18: Trotz der negativen Auswirkungen werden Beschränkungen bei der Handynutzung in der Wirtschaft kaum diskutiert. Arbeitgeberverbände, Unternehmen und Gewerkschaften winken auf Anfrage von MDR aktuell ab. Das Ganze sei kein Konfliktthema. Je nach Branche gibt es aber durchaus Einschränkungen der Handynutzung, dann aber aus Sicherheitsgründen. Beim Kundenservice-Dienstleister Regiocom mit Sitz in Magdeburg müssen Beschäftigte im Callcenter private Handys draußen lassen. Katharina Lüdecke leitet den Standort Dessau und erklärt:
20: Das liegt schlichtweg daran, dass wir mit Kundendaten arbeiten, dass wir natürlich den Datenschutz in unserem Portfolio unbedingt mit beachten und dass für uns ganz wichtig ist, dass die Daten der Kunden nicht in irgendeiner Weise missbraucht werden oder missbraucht werden könnten.
18: Um Produktivität geht es dabei ausdrücklich nicht. Und für Notfälle hat die Firma eine Lösung.
20: Da gibt es bei uns eine zentrale Telefonnummer von unserer Assistenz. Und diese Telefonnummer wird an Kindergärten, Angehörige, also an alle Menschen verteilt, die einem privat wichtig sind, wo man sagt, da braucht man vielleicht mal eine Kommunikation miteinander. Und dann tut man das auch und dann ist unsere Kollegin da und nimmt die Anrufe entgegen.
18: Die Rechtslage zu Handyverboten am Arbeitsplatz ist übrigens eindeutig. Arbeitgeber dürfen die Nutzung einschränken, um die Arbeitsleistung von Beschäftigten abzufordern. Das bekräftigte das Bundesarbeitsgericht in Erfurt erst 2023 in einem Urteil. Im konkreten Fall war der Arbeitgeber, ein Zuliefererbetrieb in der Automobilbranche, dazu sogar berechtigt, ohne den Betriebsrat mitbestimmen zu lassen.
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16: Mit Christina Schröder und der heißen Phase bei dieser Fußball-Weltmeisterschaft. Das erste Halbfinale steht an. In Dallas treffen Topfavorit Frankreich und Europameister Spanien aufeinander. Felix Gerhardt aus dem ARD-WM-Team hat sich die beiden Titelanwärter mal genauer angeschaut und ziemlich anschaulich analysiert.
21: Zwei Top-Mannschaften, zwei unterschiedliche Spielideen. Über Frankreich sagte Paraguays Nationaltrainer Gustavo Alfaro:
22: Frankreich ist ein Gewitter und fast alle seine Blitze schlagen punktgenau ein.
21: Österreichs Trainer Ralf Rangnick dagegen über Spanien:
23: Sie sind bei eigenem Ballbesitz wirklich ein fehlerfreies Uhrwerk.
21: Gewitter gegen Uhrwerk. Eines ist für Sportschau-Experte Bastian Schweinsteiger klar:
24: Beide sind für mich die Top-Mannschaften aktuell bei der Weltmeisterschaft.
21: Frankreichs Gewittertaktik sieht so aus: Kompakte Defensive, Ballgewinn mit Tempo über und auf Mbappé, Dembélé, Olise, Einschlag. Keine langen Ballbesitzphasen. Ganz im Gegensatz zum Uhrwerk Spanien. Ein Rädchen greift ins andere. Moderner Ballbesitzfußball, in dem sich auch herausragende Individualisten wie Yamal oder Olmo voll in den Dienst der Mannschaft stellen. Der Ertrag, die beste Defensive, erst ein Gegentor in 6 Spielen. Aus dem französischen Superkader ragt dagegen einer noch heraus.
25: Kylian Mbappé!
26: Mbappé!
25: Kylian Mbappé!
21: 8 Tore allein bei dieser WM, 20 bei all seinen Teilnahmen. Nur Lionel Messi hat noch eins mehr. Im französischen Offensivgewitter genießt der Blitz Mbappé alle Freiheiten, sagt Teamkollege William Saliba.
27: Kylian ist Kylian. Die großen Turniere sind für ihn gemacht, besonders die Weltmeisterschaft. Wir wissen, wozu er fähig ist und dass es sein Turnier ist. Deshalb stehen wir alle hinter ihm.
21: Was Frankreich und Spanien eint? Teamgeist. Auch das in der Vergangenheit oft zerstrittene Frankreich wirkt wie eine Einheit, stand geschlossen hinter Trainer Deschamps, als der wegen des Todes seiner Mutter zwischenzeitlich abreisen musste. Und auch Mbappé nahm sich nicht heraus, als es gegen Paraguay mal schmutzig wurde.
28: Entschuldigt bitte den Ausdruck, aber wenn wir die Hände in die Scheiße stecken müssen, dann tun wir das ab. Sie dachten, wir kommen und machen ein paar Kunststücke, aber wir können auch dreckig spielen.
21: Dieses französische Team zu schlagen ist fast unmöglich. Fast. Spaniens Lamine Yamal.
29: Seit Beginn der WM haben wohl alle auf dieses Spiel gewartet. Wir freuen uns, denn ich glaube, jetzt treffen die beiden besten Mannschaften aufeinander. Aber wir haben keine Angst. Ich glaube, wenn jemand Frankreich schlagen kann, dann sind wir das.
21: Zwei Top-Mannschaften, zwei Spielideen. Gewitter gegen Uhrwerk.
16: Los geht's ab 21 Uhr. Das zweite Halbfinale zwischen Titelverteidiger Argentinien und England folgt dann einen Tag später. Ja, nicht nur bei der Fußball-WM wurde einmal durchgeatmet, auch bei der Tour de France gab es einen Ruhetag. Heute geht es mit der 10. von insgesamt 21 Etappen weiter. Holger Gersker blickt voraus und berichtet, worauf sich die Radprofis in den Vulkanbergen der Auvergne einstellen müssen.
30: Ja, es beginnt eine sehr abwechslungsreiche zweite Tourwoche. Zunächst steht eine harte Mittelgebirgsetappe auf dem Programm, dann folgen 2 Tage für die Sprinter. Danach geht's in die Vogesen und am Sonntag schon in die Alpen. Auf fast allen Etappen kann also was Vorentscheidendes passieren für die Gesamtwertung. Auf dieser 10. Etappe, die jetzt auf dem Programm steht, geht es quer durchs Zentralmassiv. Die Eckdaten: Es sind fast 4000 Höhenmeter, 7 kategorisierte Bergwertungen und es gibt ein permanentes Auf und Ab in einer teilweise spektakulären Landschaft. Und es ist eine sehr interessante Ziel. Le Lioran war schon vor 2 Jahren Ziel der Tour de France. Damals hat Jonas Vingegaard einen seiner rar gewordenen Siege gegen Tadej Pogacar gefeiert.

0: zu. Nun hat das US-Militär eine weitere Angriffswelle begonnen. Aus der Nachrichtenredaktion Johanna Schultheis.
1: Die erneuten Angriffe auf iranische Ziele haben dem zuständigen US-Regionalkommando zufolge am späten Montagabend deutscher Zeit begonnen. In der Erklärung hieß es, die Angriffe würden den iranischen Streitkräften hohe Kosten auferlegen und ihre Fähigkeiten schwächen, unschuldige Zivilisten und die Handelsschifffahrt in der Straße von Hormus anzugreifen. Die USA wollen außerdem die Blockade iranischer Häfen wieder aufnehmen. Zudem sollen auf alle Güter, die durch die Straße von Hormus transportiert werden, Abgaben von 20% fällig werden.
0: Die europäische Schutztruppe für die Ukraine soll in den kommenden Monaten erstmals gemeinsame Manöver abhalten. Diese sollten in den Nachbarstaaten der Ukraine stattfinden, sagte Frankreichs Präsident Macron nach Beratungen der sogenannten Koalition der Willigen. Aus Paris, Kai Rienecker.
2: Bei den Manövern geht es um eine bereits bei früheren Treffen beschlossene multinationale Truppe unter der Führung von Frankreich und Großbritannien. Diese soll einen Waffenstillstand oder ein Friedensabkommen in der Ukraine absichern, vorausgesetzt es kommt dazu. Darüber hinaus hat sich eine Gruppe von europäischen Ländern entschieden, mit der Ukraine ein gemeinsames System einer ballistischen Raketenabwehr aufzubauen, darunter auch Deutschland. Diese gemeinsame Architektur der Luftabwehr solle der Ukraine, aber auch Europa insgesamt helfen, sich zu verteidigen.
0: Ungarns Parlament hat dafür gestimmt, das Grundgesetz zu ändern. Wichtigster Punkt ist die Absetzung von Staatspräsident Sulyok. Die neue Regierung betrachtet den 70-Jährigen als Marionette des abgewählten Ministerpräsidenten Orbán. Sein Nachfolger Motyar hatte nach seiner Wahl im Mai angekündigt, Gefolgsleute der alten Regierung zu beseitigen. Demokratieaktivisten sehen das Vorgehen kritisch. Die Organisation Human Rights Watch etwa warnt davor, Fortschritte bei der Wiederherstellung der Rechtsstaatlichkeit in Ungarn zunichte zu machen. Im Müritz-Nationalpark in Mecklenburg-Vorpommern breitet sich ein Feuer weiter aus. Nach Behördenangaben hat sich der Brand inzwischen auf rund 155.000 Quadratmeter ausgedehnt. Rund 340 Einsatzkräfte kämpfen gegen die Flammen. Erschwert werden die Löscharbeiten durch alte Munition im Boden. Eine zunächst angeordnete Evakuierung der Orte Granzin, Granziner Mühle und Krienke wurde vorerst wieder aufgehoben. Auch auf einem ehemaligen Truppenübungsplatz bei Jüteborg in Brandenburg brennt es. Laut Feuerwehrleitstelle in Brandenburg an der Havel erfasste das Feuer eine Fläche von rund 2,4 Hektar. Das Wetter in Deutschland, tagsüber oft freundlich, im Süden und in den Mittelgebirgen teils kräftige Schauer und Gewitter, Höchstwerte 23 Grad an den Küsten bis 36 Grad im Markgräfler Land. Am Mittwoch viel Sonne, im Süden teils Schauer und einzelne starke Gewitter, 23 bis 33 Grad und am Donnerstag heiter, im Westen und Südwesten einzelne Schauer und Gewitter bei 24 bis 34 Grad. Das waren die Nachrichten.
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4: Die Autobahn 1 Bremen Richtung Osnabrück ist zwischen Wildeshausen West und Ahlhorner Heide wegen einer Nachtbaustelle noch bis 6 Uhr gesperrt. Die A4 Aachen Richtung Köln ist zwischen Kreuz Köln West und Köln Eiffeltor wegen des Aufbaus einer Schrankenanlage bis Donnerstag gesperrt. Die A42 Kamp-Lindfort Richtung Dortmund ist zwischen Oberhausen Zentrum und Kreuz Essen wegen Bauarbeiten gesperrt und die A71 Suhl Richtung Schweinfurt ist zwischen Meiningen Süd und Rentwirtshausen wegen Wartungsarbeiten im Tunnel Eichelberg bis 6 Uhr gesperrt. Eine Umleitung erfolgt über die U44.
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4: Vor 10 Jahren scheiterte ein Militärputsch gegen Recep Tayyip Erdogan und markiert einen Bruch für die Türkei. Aus einem Hoffnungsträger der Demokratie, der Korruption bekämpfen will, die Wirtschaft stabilisiert und das Land in Richtung EU steuert, wird Schritt für Schritt ein Präsident mit nahezu unbegrenzter Macht. Warum ihm dieses System der Macht in Zukunft selbst gefährlich werden könnte, darum geht es jetzt in dieser Folge von 11KM, dem Tagesschau-Podcast mit Kevin Ebert.
5: In seiner Anfangszeit war er der Hoffnungsträger für die türkische Demokratie. Und heute ist er der autoritäre Präsident des Landes, Recep Tayyip Erdogan. Erdogan, er prägt die türkische Politik seit mehr als 2 Jahrzehnten. Und ein Moment in dieser Zeit hat für ihn und das Land alles verändert.

0: verändert. Der gescheiterte Militärputsch vor 10 Jahren. Mit dabei war Journalistin Christina Karasu. Sie lebt und arbeitet seit 16 Jahren in der Türkei und erzählt uns, wie Erdogan seit dieser Nacht in immer größeren Schritten die Demokratie aushebelt. Und wie der Fußball die politische Geschichte des Landes beinahe verändert hätte. Hallo Christina, schön, dass du da bist.
1: Hallo, freut mich sehr, hier zu sein.
2: Ganz aktuell erreichen uns äußerst beunruhigende Nachrichten aus der Türkei. Es gibt Gerüchte, dass dort ein Putschversuch des Militärs im Gange sei.
1: Das war der 15. Juli 2016, Ferienanfang, ein warmer, ja, heißer Sommerabend. Ich saß zu Hause mit meiner Familie in Istanbul und man wollte eigentlich so ins Wochenende starten. Und auf einmal hörten wir vom Bekannten, da wären Panzer auf der Bosporusbrücke, was kein gutes Zeichen ist. Dann hörten wir auf einmal, niemand wüsste, wo Erdogan ist. Dann kamen auf einmal immer mehr beunruhigende Nachrichten. Im Fernsehen wurde dann nach einiger Zeit eine Erklärung verlesen.
3: Sevgili seyirciler, bu metnin tüm Türkiye Cumhuriyeti kanallarında yayımlanması Türk Silahlı Kuvvetleri'nin bir emridir. Türkiye Cumhuriyeti'nin değerli vatandaşları.
1: Dass das Militär geputscht hätte und die Regierung abgesetzt würde und dann war es ja fast wie Kriegszustand.
4: Fakat F-16'lar alçak uçuş yapıp,
1: wie auch eine unserer Zeuginnen erzählte, Nihal Olçok,
4: tuhaf bomba sesi gibi sesler bırakıyorlardı.
1: Sie ist jemand, die Erdogan schon sehr lange kennt. Seit Anfang der 90er Jahre hat sie ihn politisch unterstützt und sie ist auch die Witwe von Erdogans langjährigem Werbeberater, dem Mann, der seine Kampagnen, der seine Strategien, sein Image aufgebaut hat. Die sagte, Kampfjets, die über die Stadt flogen und so ganz komische, explosionsartige Geräusche machten. Man hörte Fenster klirren, man hörte wirklich, dass da draußen irgendwas abging, aber es herrschte Ausgangssperre. Also es war eine ganz große Verunsicherung bei den Menschen und man wusste wirklich nicht, was geht eigentlich gerade ab. Und Nihal hat in dieser Nacht sowohl ihren Mann als auch ihren Sohn beim Putschversuch verloren.
0: Du hast uns ja erzählt, dass Präsident Erdogan den Mann von Nihal Olçok Erol, dass er den gut kannte. Wie hat er auf den Tod seines langjährigen Wegbegleiters reagiert?
1: Dass der in dieser Nacht ermordet wurde und auch sein Sohn, dass die zu Tode kamen, hat wohl Erdogan sehr, sehr bewegt. Als die beiden, ich glaube am nächsten oder übernächsten Tag, beerdigt wurden, kam Erdogan zur Beerdigung und weinte. Das hat man noch nie gesehen, dass Erdogan weint. Also er schluchzte richtig. Hat sich dann relativ schnell auch wieder gefangen und gesagt,
5: bu malum terör örgütüne biz bu yolda kefenimizle,
1: so, wir müssen jetzt gegen diese, wie er das nannte, Verräter vorgehen.
0: Also ein ganz großer Auftritt Erdogans, da direkt bei der Beerdigung. Inwiefern nutzt er diesen Putschversuch für sich politisch jetzt im weiteren Verlauf?
1: Zum einen sagte Erdogan ja schon in der Putschnacht, als er in Istanbul gelandet war, dass der Putsch ein Geschenk Gottes war.
6: And he was right.
1: Gönül Toll, eine Politikwissenschaftlerin am Middle East Institute in Washington, sagte, Erdogan hatte recht, indem er sagte, das war ein Geschenk Gottes.
6: Because he used the coup to root out all of his opponents from Turkish institutions.
1: Er hatte den Ausnahmezustand ausgerufen, direkt ein paar Tage nach dem Putschversuch und dadurch konnte er ganz viele Menschen entlassen oder inhaftieren lassen. Viele, die ihn über Jahre lang begleitet, beobachtet haben, sagen, er sei paranoider geworden. Also er hat dann überall Feinde gesehen, hat im großen Stil per Dekret Menschen entlassen aus dem Staatsdienst oder im großen Stil wurden Menschen inhaftiert. Und dann hat er eben die Zeit genutzt danach, um zu sagen, wir brauchen jetzt ein Präsidialsystem, wo ich alle Macht im Staat mehr oder weniger in der Hand habe. Ein System, wo Erdogan Wahlen ausrufen kann. Er kann per Dekret Gesetze erlassen, er kann die Regierung bilden, er kann wichtige Unirektoren einsetzen, er ist Oberbefehlshaber der Streitkräfte und kann auch noch wichtige Richter einsetzen. Also das sind quasi die wichtigsten Bereiche im Staat. Und er hat sein Volk damals davon überzeugt, dass sie jetzt so ein System brauchen, um gegen Feinde im Inneren und Äußeren zu kämpfen.
7: Beim historischen Referendum in der Türkei deutet sich eine Mehrheit für eine Verfassungsänderung an. Nach den Plänen von Präsident Erdogan soll das Staatsoberhaupt künftig auch die Regierung führen und weitreichende Vollmachten erhalten.
1: Manche sagen auch, da ist nicht alles mit rechten Dingen zugegangen. Internationale Wahlbeobachter etwa kritisierten da einiges. Trotzdem, eine große Menge an Türken hatten das unterstützt. Und dieser Ausnahmezustand, der vorher für einen begrenzten Zeitraum herrschte, der ist seitdem quasi per Verfassung verankert.
8: Beim Putschversuch 2016, da war Erdogan ja schon 13 Jahre politisch verantwortlich in der Türkei und ist es, wie wir wissen, bis heute. Lass uns mal über ihn sprechen. Was macht Erdogan als Politiker aus?
1: Erdogan stammt aus dem rauen Istanbuler Arbeiterviertel Kasımpaşa. Das liegt in der Nähe vom Goldenen Horn, in dieser Meerzunge quasi am Bosporus in Istanbul. Und das ist ein Viertel, wo Hafenarbeiter teilweise gelebt haben, Menschen, auch Binnenmigranten zum Beispiel aus anderen Teilen der Türkei, so wie zum Beispiel seine Familie, die stammt ursprünglich aus der Schwarzmeerküste, der türkischen, aus einer sehr konservativen, tief religiösen Gegend. Und ja, ein raues Viertel, wo man sich durchaus auf der Straße beweisen muss.
9: There is something in Turkish called Kasımpaşalı, which means of Kasımpaşa.
1: So sagt etwa der Politologe und bekannte Erdogan-Biograf Sonar Çağatay, dass es im Türkischen den Ausdruck Kasımpaşalı gibt, also ein Mensch, der aus Kasımpaşa stammt.
9: This is an expression you use if someone has street credibility. Is macho, can get away with it and will not let anyone else insult them. This is Erdogan.
1: Also hart, ein Macho und jemand, der sich von niemandem schlecht behandeln lässt. Und ich glaube, das sind so Fähigkeiten, nicht bei einer Krise, einem Konflikt, einer Schwierigkeit nicht zurückzuschrecken, sondern in die Offensive zu gehen und immer eher die Konfrontation zu suchen, um als Gewinner raus hervorzugehen.
8: Es klingt auch wie jemand, der es rausschaffen wollte, der aufsteigen wollte.
1: Auf jeden Fall. Das zieht sich eigentlich durch seine Biografie. Wir haben zum Beispiel mit Menschen in Kasımpaşa, alte Nachbarn, eine Kioskbesitzerin, ja sogar seinem ehemaligen Friseur gesprochen. Die sagten, schon als Teenager war der unglaublich ehrgeizig. Der wollte unbedingt aufsteigen. Anfangs wollte er Fußballspieler werden. Hatte wohl auch Talent, sollte auch sogar eine Jugendauswahl in der Türkei mit aufgenommen werden. Profiklubs haben sich angefangen für ihn zu interessieren, aber sein Vater war dagegen. Der war sehr tief religiös. Der fand, Fußball sei nichts für seinen Sohn, der soll lieber weiter zur Schule gehen und hat da dem eigentlich einen Strich durch die Rechnung gemacht, so die Erzählungen. Und trotzdem hat Erdogan aber dann auf anderem Wege versucht, rauszukommen aus dieser Armut, rauszukommen aus diesem unterprivilegierten Viertel und hat dann seinen Weg in die Politik gefunden.
8: Du sagst, sein Vater war tief religiös. Welche Rolle hat denn der Glaube für Erdogan gespielt?
1: Also der Glaube ist so sein Kompass, sagt er immer, und da macht er auch keinen Hehl draus. Er wurde im Sommer zum Korankurs an die Schwarzmeerküste ins Heimatdorf geschickt. Er wurde andererseits auch auf eine Imam-Hatip-Schule geschickt. Also das ist eine türkische Schule, wo eigentlich früher Imame ausgebildet wurden. Dem Vater war der Glaube wichtiger als vielleicht eine akademische Karriere seines Sohnes. Und die erste Partei, auch in die Erdogan eingetreten ist, schon in den 70er Jahren, war eine islamisch, man kann sogar auch sagen, islamistisch geprägte Partei.
9: So I think Erdogan grew up not only poor in a neighborhood filled with stench and polluted, but also could see wealth and privilege right across.
1: Er hat natürlich auch sich vielleicht unterprivilegiert gefühlt wegen seinem Glauben. Und so sagte auch der Erdogan-Biograf Sonar Çağatay.
9: And this was not to him, in my view, something that was framed by class. He didn't see it as poor versus middle and upper class. He saw it as secular versus religious.
1: Man muss dazu wissen, die Türkei ist eigentlich ein säkulärer Staat. Das heißt, seit Republikgründer Atatürk, seit Anfang des 20. Jahrhunderts, sind Staat und Religion getrennt, beziehungsweise die Religion wird staatlich kontrolliert. Die Scharia wurde damals abgeschafft. Der Glaube sollte quasi eher im Privaten bleiben und nichts mit der Politik zu tun haben. Und auch in den 90er Jahren, als Erdogan zum Bürgermeister von Istanbul gewählt wurde, war er in einer islamistisch geprägten Partei und hat immer gesagt, wir müssen nach islamischen Werten uns orientieren und das seien seine Werte.
0: Wie kam das an bei den Menschen in Istanbul?
1: Das war natürlich für viele Menschen ein Affront. Sie dachten, jetzt kommt die Scharia oder Scharia-ähnliche Zustände in Istanbul. Erdogan hat dann versucht, eher zu moderieren, eher zu sagen, ich vermittle zwischen beiden Seiten. Aber es war trotzdem natürlich ein großes Konfliktpotenzial, was da gab.
0: Du hast gesagt, trotz dieses Konfliktpotenzials hat Erdogan als Bürgermeister in Istanbul schon versucht zu vermitteln zwischen den Fronten der Gläubigen und der Säkularen. Wie hat er das gemacht und hatte er damit auch Erfolg?
1: Als er ein Istanbuler Bürgermeister war, hat er versucht, verschiedene Menschen ins Boot zu holen und hat sich vor allen Dingen als Macher profiliert, der Istanbul aufgeräumt hat. Eine sehr dysfunktionale, sehr schnell gewachsene Stadt mit Millionen von Einwohnern, wo vorher der Müll auf den Straßen lag und wochenlang nicht abgeholt wurde, wo immer wieder die Wasserversorgung oder der Strom unterbrochen wurde. Da hat er angepackt, da war er sehr, sehr fleißig, hat seine Leute organisiert und das hat für viele Menschen einen großen Unterschied gemacht, ganz abgesehen von ideologischen Themen. Aber dem Establishment, dem Säkulärgesinnten, waren er und seine Partei trotzdem ein Dorn im Auge. Und dann wurde er 98 angeklagt für ein Gedicht, das er auf einer Wahlkampfveranstaltung vorgetragen hatte, wo er sagte, die Moscheen sind unsere Kasernen und solche Zeilen, von denen man denken könnte, sie wären tatsächlich vielleicht ein Aufruf zum Umsturz, tatsächlich aber ein Gedicht, was damals sogar in türkischen Schulbüchern stand. Und dafür wurde er angeklagt und sogar ins Gefängnis geworfen.
0: Wenn ich das richtig verstehe, hat er sozusagen seinen Glauben öffentlich auf einer Wahlkampfveranstaltung auf einer Bühne dargestellt, wurde dann dafür verhaftet. Was hat das dann mit ihm damals gemacht? Wie hat es die Dynamik verändert?
1: Er wurde auf einmal zum Helden deklariert, weil viele Menschen, selbst auch liberal gesinnte Menschen, gesagt haben, nur weil man ein Gedicht rezitiert hat, kann man doch nicht ins Gefängnis wandern. Das ist vollkommen undemokratisch. Und auch international hat er sehr viel Solidarität erfahren, sogar vom Europarat, von Amnesty International. Die sagten, das ist keine Art, wie man gegen politische Gegner vorgehen kann.
6: I think that was a turning point in his political career that really pushed him to the national stage.
1: Die Politikwissenschaftlerin Gönül Toll etwa sagte, das hätte sein Image geschärft als jemand, der selbst Opfer dieses Systems geworden war.
6: I also have been oppressed. I understand your struggles. I am a victim too, so I am one of the people.
1: Da ist er quasi zum Opfer und zugleich zum Helden avanciert und ganz viele Menschen haben ihn auch über die Grenzen Istanbuls hinaus auf einmal kennengelernt und haben angefangen, ihm zu folgen.
0: Er konnte dann ein Narrativ um sich stricken, das so ein bisschen in Richtung politisches Märtyrertum geht. So klingt es für mich.
1: Absolut. Und das Interessante ist, dass er bis heute diese Opferrolle immer noch weiter für sein Image nutzt. Also, dass er damals ins Gefängnis gewandert ist, ist auch so ein Narrativ, was er immer wieder hervorholt, dass sozusagen die Eliten da oben, die waren gegen uns und wir, das Volk, haben uns gegen die gestellt, obwohl er ja selbst seit langer Zeit Elite ist und auch die Menschen um ihn herum. Und trotzdem funktioniert diese Erzählung weiter.
0: Christina, wir machen mal einen Zeitsprung. Erdogan kommt 1999 nach 4 Monaten wieder aus dem Gefängnis und kann, wie du sagst, politisch enormes Kapital schlagen aus dieser Zeit. Wie prägt er die Türkei politisch in den folgenden Jahren?
1: Er hat 2001 eine neue Partei gegründet, die AKP, und wurde dann auch relativ schnell, schon 2003, zum Ministerpräsidenten der Türkei, war also Regierungschef und hat dann einen sehr moderaten Kurs angeschlagen. Erstmal die Wirtschaft auf Vordermann gebracht, hat viele Staatsbetriebe privatisieren lassen, viele Reformen, die seine Vorgänger angeleiert hatten, die hat er ganz schnell umgesetzt und auch sehr konsequent. Das hat für viele Menschen einen großen Unterschied gemacht, weil die Türkei vorher Ende der 90er, Anfang der 2000 eine gigantische Wirtschaftskrise erlebt hatte. Und mit Erdogan ging es aufwärts. Die Wirtschaft wuchs. Er hat sehr, sehr schnell die Infrastruktur im ganzen Land auf Vordermann gebracht, hat sein Profil als Macher quasi weiter ausgebaut und war in den ersten Jahren auch sehr reformfreudig. Er hat gesagt, ich will die Türkei in die EU führen, hat ganz viele Reformen sehr schnell umgesetzt, die von Brüssel gefordert wurden, hat mehr Minderheiten und Frauenrechte eingeführt, hat Folter unter Strafe gestellt, die Todesstrafe komplett abgeschafft.
8: Also ein westlicher Kurs, könnte man sagen.
1: Absolut. Es sah danach aus, dass die Türkei sich gegen Westen orientiert, westliche Werte vertritt, sehr ernst meint mit dem EU-Beitritt. Es gab eine Aufbruchsstimmung und ja, das waren eigentlich die ersten Jahre, sagen wir mal so bis 2007.
8: Was war dann 2007?
1: 2007 hat er zum einen gemerkt, dass es mit dem EU-Beitritt wohl doch nichts wird. Das lag auch an Europa, weil es kam Machthaber wie Angela Merkel oder Sarkozy an die Macht, die gesagt haben, die Türkei soll bitte kein Vollmitglied werden, lieber eine privilegierte Partnerschaft. Da sagen Menschen, die damals sehr eng mit ihm zusammengearbeitet haben, das hat ihn sehr verletzt und auch zu einem gewissen Provokationsverhalten geführt. Er hat gesagt, okay, ich gehe jetzt meinen eigenen Weg, ich kümmere mich mehr wieder um meine Kernwähler und hat dann in den Folgejahren Stück für Stück immer mal wieder mehr gezeigt, dass religiöse Themen ihm wichtig sind und ist auch Stück für Stück auch mehr gegen kritische Presse zum Beispiel vorgegangen.
8: Beginnt mit dem Nein zur EU-Mitgliedschaft, dann auch der Umbau der Türkei zu einem autokratischeren Staat?
1: Ja, so schnell ging das nicht. Also das sind einfach sehr, sehr langfristige Entwicklungen, über die man reden kann. Ich glaube, was auch ein großer Wendepunkt für ihn war, war 2011 der arabische Frühling. Dort wurde er gefeiert in der arabischen Welt als ein positives Beispiel eines gläubigen, aber demokratischen Führers in der muslimischen Welt, der Islam und Demokratie verbinden kann, der eine boomende Wirtschaft hat. Da sagen eben auch ehemalige Weggefährten, das hat so einen gewissen Machtrausch in ihm ausgelöst. So eine Form von, ich könnte eigentlich der Anführer der muslimischen Welt werden. Die Türkei könnte hier so ein Vorzeigeland werden und ich als deren Führer. Es hat, glaube ich, in ihm so den Wunsch geweckt, mehr zu sein und große Macht zu haben, weil er auch, glaube ich, der Meinung war, ich bin hier derjenige, auf den ihr alle gewartet habt.
8: Wie ist deine Einschätzung? War Erdogan tatsächlich mal daran interessiert, dass die Türkei ein funktionierender, ehrlicher, demokratischer Staat wird?
1: Er wurde gewählt 2003 mit dem Versprechen, die Türkei zu demokratisieren. Und das haben viele Menschen ihm auch jahrelang abgenommen. Und er hat ja tatsächlich auch viele demokratische Reformen damals auf den Weg gebracht. Bis 2011 kann man garantiert sagen, dass die Türkei auf jeden Fall demokratischer geworden ist und dass vor allen Dingen die Vorherrschaft des Militärs, die es in der Türkei in dem alten säkulären Staat gab, also das Militär hatte quasi so das letzte Wort im Staat, hat immer mal wieder geputscht, wenn es der Meinung war, die Regierung seien zu autoritär oder seien zu islamistisch. Das heißt, es war ja keine lupenreine Demokratie. Es war eine Demokratie, aber mit Defiziten. Und diese Defizite hat Erdogan sehr klar angeprangert und gesagt, das werden wir verbessern. Und das fanden viele Menschen anfangs sehr, sehr gut. Es gibt natürlich andere, auch Kritiker, die sagen, schon in einem recht frühen Zeitpunkt, etwa 2007, sagen manche Journalisten, wurde schon begonnen, langsam Einfluss auf die Presse zu nehmen, kritische Artikel dafür zu sorgen, dass die nicht veröffentlicht werden. Also schon durchaus an einem recht frühen Punkt der Versuch einer Einflussnahme oder eines Machtausbaus. Aber Erdogan betont hier bis heute, es gäbe eine Demokratie in der Türkei. Vor allen Dingen betont er, es gibt ja Wahlen und ich bin gewählt. Und so legitimiert er sich bis heute.
8: Ja, da ist die Frage ja, wo steht das Land heute? Wie schätzt du das ein? Ist das in der Türkei noch eine Demokratie?
1: Als wir die erste Idee zu dieser Doku verfassten, das war Ende des Jahres 2024. Da hätte ich da durchaus noch klarer mit einem Ja geantwortet, denn damals hatte gerade die Opposition die landesweiten Kommunalwahlen gewonnen, war im Aufwind, in Istanbul regierte der Bürgermeister Ekrem İmamoğlu und auch in vielen anderen Städten regierte die Opposition, wo man durchaus zeigen konnte, okay, dieses System, das Präsidialsystem ist vielleicht nicht das allerdemokratischste, aber es gibt immerhin Wahlen, wo auch andere gewinnen können. Und es könnte auch durchaus durch Wahlen einen Wechsel geben. Nur seitdem wurde der Istanbuler Bürgermeister inhaftiert.
10: İmam Orlu, der wohl aussichtsreichste Konkurrent von Präsident Erdogan, sitzt seit heute in Untersuchungshaft. Ein Gericht begründete die Entscheidung mit Korruptionsvorwürfen.
1: Es werden über 2000 Jahre Haft für ihn gefordert. Vor einigen Wochen wurde auch noch der Oppositionsführer Özgür Özel per Gerichtsbeschluss abgesetzt und durch seinen Vorgänger ersetzt. Es wurden im letzten Jahr unglaublich viele oppositionelle Bürgermeister, Verwaltungsangestellte, Geschäftsleute festgenommen oder entlassen. Und das sind einfach Entwicklungen, wo man sagt, okay, darf es jetzt überhaupt gar nicht mehr vorkommen, dass auch die andere Seite gewinnt? Soll das mit allen Mitteln verhindert werden? Und dann ist es natürlich immer schwieriger, von einer funktionierenden Demokratie zu reden.
8: Lass uns in die Zukunft blicken. Erdogan hat ja über Jahrzehnte extrem viel Macht um sich herum konzentriert. Wie schätzt du das ein? Worauf arbeitet Erdogan hin?
1: Also ganz klar ist, dass Erdogan an der Macht bleiben will und auch seine Macht weiter ausbauen will. Und er ist auch bereit dafür, extreme Wege zu gehen, immer mehr Repressalien seinem Land zu verordnen, gegen Gegner immer weiter und härter vorzugehen. Und gleichzeitig hat es in den letzten Jahren geschafft, sich auf der internationalen Bühne unverzichtbar zu machen. Das hat er sehr, sehr gut ausgespielt in den letzten Jahren, hat sich da geschickt positioniert, hat auch immer wieder gerade im Westen gezeigt, ohne mich geht's nicht. An allen wichtigen Verhandlungstischen sitzt die Türkei mittlerweile dabei und an ihm kommt man eben auch nicht mehr vorbei. Das ist weiter sein Ziel, auf das er hinarbeitet.
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11: Australien hat sie schon eingeführt, Großbritannien plant sie und die Europäische Union steuert jetzt ebenfalls auf Social-Media-Einschränkungen für Kinder zu. Ein Expertengremium empfiehlt der EU-Kommission, TikTok und Co. für unter 13-Jährige ohne Aufsicht zu untersagen und für ältere Jugendliche gestaffelt einzuschränken. Unser Gastkommentar kommt heute von Ronja Brier, Chefredakteurin von Watson. Sie würde woanders ansetzen.
13: Es ist so schön einfach. Man spricht ein Verbot für Social Media aus und alle Probleme sind gelöst. Doch so leicht ist es nicht. Ich würde sogar sagen, eine Altersbeschränkung für unter 13-Jährige bringt uns kein Stück weiter. Vor allem deshalb, weil ein Verbot, das zum Beispiel mit Alterssperren funktioniert, viel zu leicht zu umgehen ist. Kinder wachsen heute auf mit Social Media. Für viele ist das auch ein Ort für Information und Kommunikation. Problematisch ist, wie Menschen damit umgehen. Es sind die Gewalt, Suchtgefahren, Hass, die dort zu sehen sind. Aber Gewalt, Suchtgefahren, Hass, all das kann auch im echten Leben vorkommen. Das sind also Dinge, vor denen wir Kinder gar nicht bewahren können. Weshalb wir ihnen beibringen müssen, damit umzugehen. Im Leben und auf Social Media. Was Kinder brauchen, ist nicht ein pauschales Social-Media-Verbot, das lediglich den Eindruck vermittelt, dass etwas getan wird, sondern im Gegenteil, sie brauchen eine Social-Media-Kompetenz. Die Frage muss doch sein, wie stellen wir sicher, dass auch Kinder sich in digitalen Räumen gefahrlos bewegen können? Darauf eine Antwort zu finden, würde wirklich helfen. Aber das ist natürlich auch deutlich komplizierter als ein generelles Verbot.
11: Ein Kommentar von Ronja Brier. Auch Annabel Brockhus vom Deutschlandfunk hat sich mit dem Thema befasst und hadert mit dem einen oder anderen Punkt.
14: Die Zugangsbeschränkung für 3- bis 13-Jährige zum Beispiel. Die Experten sagen, Kinder und Jugendliche könnten Social Media und andere Online-Dienste wie KI-Chatbots und Videospiele nutzen, wenn Eltern oder Lehrer dabei sind. Wenn es eine Aufsicht gibt, mit der Kinder und Jugendliche auch über das Erlebte sprechen können. Das ist erstmal keine schlechte Idee. Gleichzeitig irritiert das, denn die großen Social-Media-Plattformen haben in ihren allgemeinen Geschäftsbedingungen eine strikte Altersgrenze von 13 Jahren. Auch wenn die öfter umgangen als eingehalten wird, ist es doch eine klare Grenze. Und die findet sich auch in europäischen Datenschutzregeln wieder. Insofern ist diese Empfehlung der Experten ein Geschenk an die Tech-Unternehmen. Ein Argument, warum man die selbst auferlegte Grenze von 13 Jahren auch in Zukunft nicht streng durchsetzen muss.
11: Die Meinung von Annabel Brockhus. Das Redaktionsnetzwerk Deutschland meint, es steht und fällt sowieso alles mit Mama und Papa.
12: Entscheidend bleibt auch künftig, keine Altersverifikation der Welt schützt Kinder zuverlässig, wenn die Eltern ihnen das entsperrte Smartphone in die Hand drücken oder vorhandene Jugendschutzfunktionen gar nicht erst aktivieren. Und wenn Eltern selbst den halben Tag am Handy hängen, fehlt jegliche Vorbildfunktion. Letztendlich kommt es also weiter vor allem auf die Eltern an.
11: Und das waren die Standpunkte, zusammengestellt von Martin Seiler.

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1: Um 4 Uhr mit Milad Kupay. Die Vereinigten Staaten haben die dritte Nacht in Folge Ziele im Iran angegriffen. Das bestätigte das US-Zentralkommando in der Region. Aus Washington, Nina Barth.
2: Das US-Militär begründet das mit Attacken Irans auf Schiffe in der Straße von Hormuz. Das Zentralkommando teilte auch mit, dass die von US-Präsident Donald Trump angeordnete erneute US-Blockade iranischer Häfen am Dienstagnachmittag Ostküstenzeit beginnen soll, in Deutschland um 22 Uhr heute Abend. Gestern hatte Trump angekündigt, dass kein Schiff, das den Iran ansteuern oder von dort ablegen wolle, die Straße von Hormuz mehr passieren dürfe.
1: Russland hat in der Nacht erneut die ukrainische Hauptstadt Kiew mit Raketen angegriffen. Nach Angaben von Behördenvertretern sind in verschiedenen Stadtteilen Brände ausgebrochen. Opfer wurden zunächst nicht gemeldet. Auch andere Regionen wurden attackiert. In Saporischschja wurden Rettungsdiensten zufolge mehrere Menschen bei einem Drohnenangriff verletzt. Auch in der Region Kharkiv gibt es offenbar Verletzte. Kurz zuvor hatten in Paris mehrere Mitgliedstaaten der sogenannten Koalition der Willigen eine Initiative ins Leben gerufen, die die ukrainische Flugabwehr stärken soll. Auch Deutschland ist unter den Unterstützern. Die Zahl der jungen Männer, die den Kriegsdienst verweigern wollen, nimmt zu. Nach einem Bericht des Redaktionsnetzwerks Deutschland gab es im ersten Halbjahr 2026 bereits mehr als 5.800 entsprechende Anträge. Aus der Nachrichtenredaktion Peter Eichenberg.
3: Die Zahl in der ersten Jahreshälfte habe damit deutlich höher gelegen als im gesamten Jahr 2011, als die Wehrpflicht ausgesetzt wurde, berichtet das Netzwerk und beruft sich dabei auf das zuständige Bundesamt. Ursache ist vermutlich die angespannte Sicherheitslage und das neue Wehrdienstgesetz, das zum Jahresbeginn in Kraft trat. Seitdem werden alle 18-jährigen Männer verpflichtend gemustert. So sollen Freiwillige für den Ausbau der Bundeswehr rekrutiert werden. Gelingt das nicht, ist auch eine Rückkehr zur Wehrpflicht im Gespräch.
1: Tennisballgroße Hagelkörner sind bei einem Unwetter über Teile von Mecklenburg-Vorpommern niedergegangen. Betroffen war der Landkreis Ludwigslust-Parchim. Nach 2 Stunden habe es dort stellenweise so viel Hagel auf dem Boden angesammelt, dass er mit Radladern weggeräumt werden musste, teilte die Leitstelle Westmecklenburg mit. In Wittenburg wurden durch Starkregen Straßen überflutet. In Hagenow stand das Wasser im Bereich eines Süßwarenherstellers zeitweise hüfthoch. Die Feuerwehr musste Keller auspumpen und umgestürzte Bäume beseitigen. Das waren die Nachrichten. Das Wetter in Deutschland, tagsüber oft freundlich, im Süden und in den Mittelgebirgen teils kräftige Schauer und Gewitter, Höchstwerte 23 Grad an den Küsten, 36 Grad im Markgräfler Land. Es ist 4.03 Uhr.
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4: Die Autobahn 1 Lübeck-Hamburg ist zwischen Ahrensburg und Stapelfeld in beiden Richtungen wegen eines defekten LKW gesperrt. Die A1 Bremen Richtung Osnabrück ist zwischen Wildeshausen West und Ahlhorner Heide wegen einer Nachtbaustelle noch bis 6 Uhr gesperrt. Die A4 Aachen Richtung Köln ist zwischen Kreuz Köln West und Köln-Eiffeltor wegen des Aufbaus einer Schrankenanlage bis Donnerstag gesperrt. Die A42 Kamp-Lindfort Richtung Dortmund ist zwischen Oberhausen Zentrum und Kreuz Essen Nord wegen Bauarbeiten gesperrt. Die A71 Suhl Richtung Schweinfurt ist zwischen Meiningen Süd und Rentwertshausen wegen Wartungsarbeiten im Tunnel Eichelberg noch bis 6 Uhr gesperrt. Eine Umleitung erfolgt über die U44. Und die Autobahn 81 Heilbronn Richtung Würzburg ist zwischen Tauberbischofsheim und Gerchsheim nach einem Unfall gesperrt.
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4: Und die kommt aus den Studios von NDR Info in Hamburg. Am Mikrofon begrüßt sie Sven Hasenklever. Die Bundesregierung muss sparen, das bestreitet wohl niemand. Jetzt aber gibt es einen Vorschlag, der viele unangenehm überrascht. Es geht um Alleinerziehende und deren Kinder. Diese zählen mit zu den Schwächsten der Gesellschaft. Noch gilt, wenn nach der Trennung ein Elternteil keinen oder zu wenig Unterhalt zahlt, dann springt der Staat ein und das bis zum 18. Geburtstag. Der sogenannte Unterhaltsvorschuss. Familienministerin Prien von der CDU will das ändern. Die Hilfe soll künftig mit dem 16. Geburtstag der Kinder eingestellt werden, also 2 Jahre früher. Welche Folgen das haben könnte, erklärt uns gleich der Bundesgeschäftsführer des Deutschen Kinderhilfswerks. Jetzt aber zunächst Dietrich Karl Meurer zu dem, was da genau geplant ist und wie die Reaktionen ausfallen.
5: Wenn der Staat sparen will, gibt es meist Kritik. Die Pläne von Familienministerin Karin Prien, CDU, für den Unterhaltsvorschuss lösen allerdings besonders heftige Reaktionen aus. Die schärfsten Worte findet linken Co-Chefin Ines Schwertner. An die Ministerin gerichtet sagt sie:
6: Ich glaube wirklich, sie haben nicht mehr alle Tassen im Schrank.
5: Die geplanten Einschnitte seien eine Horrornachricht für Alleinerziehende und ihre Kinder.
6: Ich glaube, ihr ist dabei nicht klar, dass fast jede zweite Alleinerziehende in diesem Land von Armut bedroht ist. Die sollen jetzt dafür sorgen, dass die Haushaltslöcher gestopft werden, statt dass Milliardäre ihren fairen Beitrag zahlen.
5: Auch die Grünen laufen Sturm. Parteiko-Chefin Franziska Brandner sagt:
7: Die Bundesregierung scheint hier ihren Haushalt auf dem Rücken von Familien, Alleinerziehenden zu sanieren, statt endlich zum Beispiel mal die Gerechtigkeitslücken bei der Erbschaftssteuer zu schließen.
5: Kritik an den Kürzungsplänen kommt auch von den Betroffenen.
8: Oh, ich habe erst mal gedacht, das darf nicht wahr sein,
5: sagt im MDR die Vorsitzende des Verbands Alleinerziehender Mütter und Väter, Daniela Jaspers.
8: Die Leidtragenden sind die Kinder, die dann eben nicht den Unterhalt bekommen, der ihnen zusteht.
5: Jaspers rechnet vor, für Kinder zwischen 16 und 18 Jahren könnten bis zu 394 Euro im Monat wegfallen.
8: Das ist richtig viel.
5: Der Unterhaltsvorschuss hilft Alleinerziehenden, wenn der andere Elternteil keinen oder zu wenig Unterhalt zahlt. Seit der Reform von 2017, mit der die Leistung bis zum 18. Geburtstag ausgeweitet wurde, haben sich die Kosten vervierfacht. Länder und Kommunen drängen deshalb auf Änderungen. Der Sprecher des Familienministeriums, Dominik Lenz, kündigt an:
9: Ich kann bestätigen, dass die Ministerin einen Gesetzentwurf zur Reform des Unterhaltsvorschusses sehr zeitnah auf den Weg geben wird.
5: Geplant ist, den Unterhaltsvorschuss künftig nur noch bis zum 16. Geburtstag zu zahlen. Nach Angaben des Ministeriums wären davon letztlich etwa 80.000 Kinder betroffen. Gleichzeitig soll der Druck auf säumige Unterhaltszahler steigen.
9: Da gibt es die Idee eines vorübergehenden Fahrverbotes an säumige Zahler.
5: Beim Koalitionspartner der Union, der SPD, regt sich Widerstand gegen das Vorhaben, den Unterhaltsvorschuss einzuschränken. Mecklenburg-Vorpommerns Ministerpräsidentin Manuela Schwesig etwa lehnt die Pläne ab. Auch der Kinderbeauftragte der SPD-Bundestagsfraktion, Truls Reichardt, stellt sich gegen die Pläne. Er kündigt an:
10: Dementsprechend werden wir da auch noch nacharbeiten müssen, wenn ein Gesetzesentwurf irgendwann dann im Parlament liegt.
5: Ob die Reform so kommt, wie vom Familienministerium geplant, ist damit offen.
4: Klar dürfte aber sein, was am Ende auch beschlossen wird. Es hat Folgen für die rund 1,5 Millionen Alleinerziehenden und ihre Kinder. Und die stehen schon jetzt unter Druck, sagt Holger Hofmann, der Bundesgeschäftsführer des Kinderhilfswerks. Meine Kollegin Nina Zimmermann hat ihn gefragt, was sich ändern würde, wenn die Reformpläne kommen.
11: Diese Pläne des Bundesfamilienministeriums bedeuten einen sehr starken Einschnitt für die Alleinerziehenden. Die Alleinerziehenden, das muss man einfach wissen, gehören zu den Ärmsten der Armen. Das heißt, sie müssen wirklich jeden Euro zusammenkratzen. Und natürlich haben auch 16- und 17-Jährige Bedürfnisse in ihrer Entwicklung, die genauso gewahrt werden müssen wie in allen anderen Altersgruppen. Also es ist ein bisschen unverständlich, dass man jetzt ausgerechnet an dieser Stelle den Rotstift ansetzt, wo die Ministerin selbst eigentlich gesagt hat, sie möchte die Alleinerziehenden stärken.
12: Ja, Sie haben gerade schon die Altersstufen angesprochen. 2017 hatte ebenfalls eine schwarz-rote Koalition den Unterhaltsvorschuss ja schon mal reformiert. Die damalige Familienministerin Manuela Schwesig, die sorgte dafür, dass die Leistung eben nicht nur bis zum 12., sondern eben bis zum 18. Geburtstag gezahlt wird. Und Manuela Schwesig kritisiert heute entsprechend auch die Pläne von Ministerin Prien. Aber ganz zurückgenommen werden ja diese Reformen nicht, Herr Hofmann. Künftig soll der Vorschuss bis zum 16. Geburtstag noch gezahlt werden. Warum machen Richtig. Diese 2 Jahre denn einen Unterschied, einen so großen?
11: Ja, natürlich geht es einmal darum, so was sich Deutschland auch nach der UN-Kinderrechtskonvention verpflichtet, nämlich bis für Kinder und Jugendliche in unserem Sprachgebrauch bis 18 Jahren auch eine Grundsicherung zu gewähren. Und dazu gehört eben auch eine Teilnahme am sozialen Leben, im kulturellen Leben. Und deswegen kann es also nicht sein, dass diese Kinder, die ja selber auch nichts dafür können, oder Jugendlichen letztendlich dann benachteiligt werden und eben diese Entwicklungschancen nicht haben wie andere Gleichaltrige.
12: Der Staat springt ja ein, wenn ein Elternteil nicht zahlt. Die Behörden dürfen die Beträge dann vom Unterhaltspflichtigen, meist sind es ja Männer, zurückholen. Praktisch klappt das aber nur in jedem fünften Fall. Knapp 3 Milliarden Euro fehlen dem Staat dadurch pro Jahr. Warum funktioniert das eigentlich so schlecht?
11: Ja, bei dieser Zahl muss man einerseits sehen, es ist erstmal gerechnet. Ne? Also von dem, was der Staat einsetzt, bekommt er nur 20%, also rund 20%, sogar etwas weniger zurück. Es sind im Grunde noch viel mehr. Also jetzt absolut Väter oder auch gegebenenfalls Mütter, die nicht zahlen. Es sind aber auch viele Elternteile dabei, die aufgrund eben einem eigenen Sozialgeldbezug gar nicht in der Lage sind zu zahlen. Aber ja, es gibt diese Väter, die entweder sich dem entziehen, die nicht bekannt sind, oder die auch, das ist auch nicht kein seltener Fall, ihr Einkommen eben auch kleinrechnen und hier dann keinen Unterhalt bezahlen.
12: Wenn der Unterhaltsvorschuss gekürzt wird, spart der Staat am Ende überhaupt Geld? Oder landen viele Familien dann im Bürgergeld oder eben in der Grundsicherung oder anderen Sozialleistungen?
11: Also auf den ersten Schritt wird es sicher eine Einsparung geben, ja, wenn man das nun rein finanziell sieht. Die ist aber sehr kurzsichtig, weil natürlich, was passiert denn mit den 16- und 17-Jährigen, bei denen dann das Geld so knapp ist, wo dann auch die Elternteile sagen, tut mir leid, ich kann dich jetzt auch nicht mehr in der Weise unterstützen wie bisher. Die werden dann drauf aus sein, selber noch stärker auch Geld zu verdienen. Sie werden Aushilfsjob annehmen und das wird zulasten ihrer Ausbildung gehen. Stattdessen müsste unser Interesse sein, dass wir haben ja eh ein Problem mit Jugendlichen, die mit keinem oder einem geringen Ausbildungsabschluss ihren Bildungsweg beenden, dass sie diesen Ausbildungsabschluss machen. Und deswegen ist diese Altersgruppe auch nicht irrelevant. Und wenn wir da jetzt sparen, dann werden uns entsprechende Steuereinnahmen in wenigen Jahren und sogar sehr bald schon verloren gehen.
12: Wir sprechen ja gerade sehr viel über Reformen, über Einsparen, über Kürzungen. Was wünschen Sie sich beim Kinderhilfswerk?
11: Also momentan kommt es ja sehr scheibchenweise daher, so ein bisschen Salamitaktik. Da wird zunächst eben beim Kinderzuschlag, also der Kindersofortzuschlag, eingespart. Dann kommt jetzt bei den 16- und 17-Jährigen Unterhaltsvorschuss der Plan. Wir dürfen wahrscheinlich damit rechnen, dass beim Wohngeld auch noch Kürzung aufwarten. Und entsprechend kann ich momentan nicht erkennen, dass es erstens eine ganzheitliche Strategie ist, dass auch ein Ende der Fahnenstange schon erreicht ist und dass wir insgesamt eine ausgewogene gesellschaftliche Belastung sehen. Es ist nun klar, dass über Sparen diskutiert wird, aber es ist für uns nicht nachvollziehbar, warum hier so einseitig bei der armen Bevölkerung gespart wird.
4: Sagt Holger Hofmann, der Bundesgeschäftsführer des Deutschen Kinderhilfswerks. Und das Wetter in der ARD-Infonacht: heute im Norden und Nordosten oft freundlich und trocken, sonst vor allem im Süden und in den Mittelgebirgen mehr Quellwolken und teils kräftige Schauer und Gewitter. Höchstwerte 23 Grad an den Küsten und bis 36 Grad im Markgräfler Land. Morgen am Mittwoch dann viel Sonne, über der Südhälfte teils Schauer und starke Gewitter bei 23 bis 33 Grad. Am Donnerstag wieder viel Sonne bis 34 Grad und es bleibt heiß bis mindestens Freitag. Die Temperaturen zurzeit: Berlin 18 Grad, Frankfurt am Main 25 Grad, Hamburg 18, Köln ebenfalls 18, Leipzig meldet 20 Grad und München 19.
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4: Und wir schauen jetzt nach Bangkok. Die thailändische Hauptstadt zieht jedes Jahr viele Millionen Besucher an, darunter auch zahlreiche Partytouristen, die sich freuen auf das berüchtigte Nachtleben. In der Nacht zum Montag gab es genau dort eine Tragödie, eine der schwersten Brandkatastrophen Thailands seit Jahren. Gegen Mitternacht stand plötzlich ein Club in Flammen. Mindestens 28 Menschen kamen ums Leben, Dutzende wurden verletzt, viele von ihnen schwer. Die Ermittlungen laufen, berichtet Ines Burkhardt.
13: Auf den Tischen stehen noch Flaschen. Sie erinnern an einen fröhlichen Abend in einer Bar mit Live-Musik im Norden Bangkoks. Dieser Abend endete in einer Katastrophe. Gegen Mitternacht brach ein Feuer aus. Auf Videos ist zu sehen, wie Menschen schreiend und in Panik auf die Straße rennen. Usa Tatsri hat das Unglück überlebt. Sie war gerade mit zwei Freunden vor die Tür getreten, um zu rauchen, wie sie der Nachrichtenagentur Reuters erzählte. Gleich nachdem wir rausgegangen waren, um zu rauchen, innerhalb von einer Sekunde schauten wir an die Wand und sahen, dass da Rauch war. Warum kam da oben Rauch raus? Wir wollten gerade reinrennen, um nachzusehen, aber noch bevor wir überhaupt einen Schritt machen konnten, gab es einen Knall. Einen wahnsinnig heftigen Knall. Wir hatten überhaupt keine Zeit nachzudenken, keine Zeit, irgendwas zu tun. Zwei weitere Freunde von Usa Tatsri waren noch in der Bar, als das Feuer ausbrach. Als Rettungskräfte jemanden raustrugen, erkannte Usa einen ihrer vermissten Freunde und rannte zu ihm. Ein Beamter sagte, es sei nichts mehr zu machen und er bedeckte den Körper meines Freundes mit einem weißen Tuch. Ich habe komplett die Fassung verloren. Ich habe sie angefleht, ihn wiederzubeleben, mir zu zeigen, dass sie es weiter versuchen, weil mein Freund doch direkt dort war. Aber der Beamte weigerte sich. Er holte nur das weiße Tuch heraus und legte ihn neben den anderen Leichen ab. Laut lokalen Behörden gab es einen elektrischen Kurzschluss in einer Klimaanlage in der Decke. Augenzeugen berichten, dass das Feuer in der Nähe der Bühne der Bar, wo Live-Musik aufgeführt wurde, ausgebrochen ist und sich dann schnell ausbreitete. Die Besucher versuchten offenbar, in den hinteren Bereich des Gebäudes zu flüchten, weg von den Flammen. Aber laut dem Gouverneur von Bangkok stand vor einem der Notausgänge ein Tisch im Weg. Vor einem anderen standen nach seinen Aussagen Bierkisten. So waren viele Opfer gefangen und starben. Ein Mitarbeiter der Katastrophenschutzbehörde von Bangkok sagte gegenüber Agence Presse, hinten auf der linken Seite der Toiletten gab es einen Ausgang, der in einen großen offenen Bereich führte. Aber am Ausgang hing ein Schild mit der Aufschrift nur für Personal und er war verschlossen. Die Behörden haben jetzt eine Untersuchung zur Brandursache sowie zu möglichen Verstößen gegen Vorschriften eingeleitet. Thailands Premierminister Anutin sprach noch in der Nacht mit Überlebenden und besichtigte die ausgebrannte Bar. Mittlerweile sind laut der deutschen Botschaft in Bangkok 10 der Toten identifiziert. Deutsche sind nicht darunter.
4: Wann ist ein Kind alt genug für TikTok, Instagram oder Snapchat? Ab welchem Alter sollte Social Media genutzt werden dürfen? Damit hat sich eine von EU-Kommissionspräsidentin von der Leyen eingesetzte Expertengruppe beschäftigt. Ergebnis: Es braucht strengere Regeln in ganz Europa. Eine zentrale Forderung: Unter 13-Jährige sollen nur noch sehr eingeschränkt Zugang zu sozialen Netzwerken bekommen. Aus Brüssel, Katrin Schmidt.
14: Eine Erkenntnis müsse über allem stehen, so EU-Kommissionschefin Ursula von der Leyen. Social Media ist kein Spielzeug, sondern ein sehr gewinnträchtiges, aber auch gefährliches Produkt. Deshalb gilt:
15: In Europe, whoever develops a product is responsible for its safety.
16: Autohersteller müssen ihre Fahrzeuge per se sicher machen. Wir erwarten nicht von Kindern, dass sie ihre eigenen sicheren Sicherheitsgurte entwerfen. Genauso wenig von Eltern, dass sie Airbags zu Hause einbauen. Und genau dasselbe muss auch für die großen Technologiekonzerne gelten.
17: And the very same must be true for Big Tech.
14: Denn auch laut der Expertengruppe, die von der Leyen heute ein umfangreiches Buch übergeben hat, schaden die 4 bis 6 Stunden, die Jugendliche in Europa im Schnitt täglich auf Social Media verbringen, der Gehirn- und Persönlichkeitsentwicklung. Daraus ergibt sich, so der Vorsitzende des Gremiums, der deutsche Forscher und Jugendpsychiater Jörg Fegert:
18: Auf der Basis der vorliegenden Evidenz empfehlen wir deshalb die EU-weite harmonisierte Einführung einer Zugangsbeschränkung zu Social Media Plus für Kinder unter 13 Jahren.
14: Danach empfehlen die Experten ein abgestuftes Modell nach dem Prinzip: Plattformen, die nachweisen, dass sie ausreichend für die Sicherheit von Kindern und Jugendlichen getan haben, sind dann womöglich ab 13 erlaubt, andere wiederum ab 15 oder 16 Jahren. Und all das müsse mit einer effektiven und sicheren Alterskontrolle einhergehen. Dabei verweisen die Experten auf die Erfahrungen in Australien, wo sich nach rund einem halben Jahr Social Media Mindestalter zeigt, noch immer können viel zu viele Kinder diese Altersgrenze umgehen. Da sei die EU besser vorbereitet, so die Kommissionschefin.
17: And here our age verification app is one of the tools.
16: Unsere App zur Altersverifizierung ist eines der Werkzeuge, um dies zu ermöglichen. Sie ist benutzerfreundlich, datenschutzkonform und im Grunde gibt sie den Eltern ein Stück Kontrolle zurück.
17: The power into the hands of parents.
14: Denn es gehe ja nicht um die Frage, wann Kinder Zugang zu sozialen Medien bekämen, sondern darum, wann die sozialen Medien Kinder erreichen dürften. Deshalb sei es auch gut, dass in vielen EU-Staaten nationale Regeln diskutiert werden. Ganz konkret in Frankreich, da ist Social Media für unter 15-Jährige ab September verboten. Weitere EU-Staaten wie Griechenland, Dänemark, Spanien und Österreich etwa planen ähnliche Regelungen. Und das beiße sich gar nicht mit den EU-Leitlinien, sagt Experte Fegert.
18: Länderspezifische, vorsorgliche, zusätzliche Zugangsbeschränkungen für über 13-Jährige könnten für Anbieter sogar einen Anreiz bieten, schneller Angebote zu entwickeln, die von Anfang an sicher sind.
14: Und das wäre schließlich die beste Lösung, die aktuell aber noch nicht in Aussicht ist. Bis dahin steht zumindest aber auch fest, es ist Sache der EU, Altersgrenzen gegenüber den Tech-Plattformen durchzusetzen. Denn nur die Kommission in Brüssel kann ihnen neue Regeln auferlegen und im Zweifel auch Bußgelder verhängen. Auch deshalb mache ein EU-einheitliches Social-Media-Vorgehen Sinn, so Kommissionschefin von der Leyen.
17: And change takes time.
16: Diese Veränderung wird Zeit brauchen, so wie jeder kulturelle Wandel. Genauso wie es Zeit brauchte, Alkohol am Steuer zu verbieten, genauso wie es Zeit brauchte, Sicherheitsgurte in Autos einzuführen.
17: Just as it took time to use seatbelts in the cars.
14: Ein Social-Media-Mindestalter ist somit heute auch nur eine weitere Etappe gegangen. Im September legt die Kommissionschefin ihren Gesetzesentwurf dazu vor, der dann von EU-Parlament und dem Rat der Mitgliedstaaten beraten wird.
4: Katrin Schmidt berichtete aus Brüssel. Touristenreusen, so hat ein Wattführer einmal die stählernen Rettungskörbe genannt, die zwischen Cuxhaven und der Insel Neuwerk aus dem Watt aufragen. Rettungsbarken, in die sich Menschen flüchten können, die bei einer Wattwanderung vom auflaufenden Wasser überrascht werden. Jahr für Jahr müssen Seenotretter an der Nordseeküste Menschen aus dem Wattenmeer retten, die diese Gefahr unterschätzt haben. Damit es erst gar nicht so weit kommt, sollten im Watt einige grundsätzliche Regeln beachtet werden. Christopher Tschirwi ist zusammen mit einem langjährigen Wattführer unterwegs gewesen.
19: Die Hamburger Hallig vor der nordfriesischen Nordseeküste. Wer hier von der grünen Wiese die wenigen Treppenstufen hinunter ins Watt geht, sinkt schon nach wenigen Metern, teilweise Zentimeter tief, mit den Füßen im weichen Schlick ein. Das Wattenmeer ist ständig im Wandel. Die erste Gefahrenquelle beim Wattwandern ist bei Niedrigwasser aber deutlich unscheinbarer, sagt Wattführer Ole Thorstraten, der hauptberuflich bei der Polizei arbeitet.
20: Es läuft jetzt eben der Priel zu, der letzte Priel, und der wird jetzt immer breiter. Wir sind jetzt anderthalb Stunden nach Niedrigwasser. Das heißt also, das ist noch nicht das Hochwasser, ne? Das ist auch noch nicht richtig gefährlich, aber der wird immer breiter. Und das ist eben das ist der Punkt, den man bei einer Wattwanderung eben bedenken muss, dass man durch den letzten Priel durch muss.
19: Man sollte immer bedenken, dass sich die Priele in der Nordsee als erstes wieder mit Wasser füllen, wenn die Flut kommt, sagt Thorstraten, der seit mehr als 30 Jahren Wattführung für den Nationalpark Wattenmeer macht. Noch wichtiger aber, nicht erst ins Watt gehen, wenn das Wasser schon wieder steigt.
20: Reichlich Puffer haben, was die Tidenzeiten angeht. Und wenn man nicht genau weiß, wann das Wasser wieder zurückkommt, sollte man eigentlich sowieso nicht ins Watt gehen und sich dann eben nicht so weit entfernt vom Deich.
19: Trotzdem muss die Deutsche Gesellschaft zur Rettung Schiffbrüchiger jedes Jahr rund 20 Mal ausrücken, um Menschen aus dem Watt zu retten. Deswegen gilt ganz generell, nicht ohne Wattführer rausgehen, sagt auch Nils Sander von der DGZRS.
21: Also gerade bei längeren Touren nur mit erfahrener Wattführung, bei Unkenntnis können einen Tücken wie Senken, Priele, Muschelfelder und Klickfelder, die können dann letztlich lebensgefährlich werden. Und insbesondere auch mit Kindern, so bis 8 Jahren, sollten nur kurze Touren in Ufernähe durchgeführt werden. Und unbedingt sollte auch jemand informiert werden, der an Land ist, bevor man ins Watt geht, der dann auch irgendwann sagen kann, okay, da ist jetzt irgendwie, die müssten jetzt eigentlich zurück sein, sind es aber nicht. Und dann hat man da zumindest schon mal einen Hinweis.
19: Wer an einer geführten Tour teilnimmt, kann sichergehen, dass die Wattführerin oder der Wattführer nicht nur die Gezeiten und das Wetter kennt, sondern auch die Besonderheiten im Watt vor Ort. Informationen und Termine zu geführten Watterkundungen und Wanderungen zu den Halligen gibt es online unter nationalpark-wattenmeer.de. Doch selbst mit den erfahrensten Wattführern bleiben Restrisiken, betont Ole Torstraten.
20: Potenziell ist es immer lebensgefährlich, wenn man sich im Watt aufhält, egal wo man sich grobmaßig aufhält. Das muss man ein bisschen, man muss Respekt vor dem Watt haben, vom Wasser. Das habe ich auch nach wie vor.
4: Informationen von Christopher Tschirvi.
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2: Mit Lars Pegelow. Heute Abend beginnt das Halbfinale der Fußball-WM. Um 21 Uhr geht es los mit dem, wie viele sagen, vorweggenommenen Endspiel dieser Weltmeisterschaft. In Dallas trifft Frankreich auf Spanien. Einen Tag später dann England gegen Argentinien in Atlanta. Anne von Eickels ist im ARD-WM-Team. Worauf dürfen wir uns denn freuen?
3: Ja, das sind schon die Fab Four, die fantastischen Vier und das Beste, was der Fußball derzeit zu bieten hat. Es spielen die Top 4 der FIFA-Weltrangliste in diesem Halbfinale. Und das gab es so noch nie bei einer Weltmeisterschaft. Und beim Spiel Frankreich gegen Spanien bedeutet das dann zugespitzt Kylian Mbappé gegen Lamine Yamal, französische Offensivpower gegen spanische Defensivkunst, Vize-Weltmeister gegen Europameister. Also darüber geht nicht mehr viel. Und so sagt dann auch der spanische Superstar Lamine Yamal vor diesem Spiel.
22: Seit Beginn der WM haben wohl alle auf dieses Spiel gewartet. Wir freuen uns, denn ich glaube, jetzt treffen die beiden besten Mannschaften aufeinander. Aber wir haben keine Angst. Ich glaube, wenn jemand Frankreich schlagen kann, dann sind wir das.
3: Also ich kann und will mich da nicht auf einen Sieger festlegen. Und das gilt auch für das andere Halbfinale zwischen Argentinien und England mit dem deutschen Trainer, mit Thomas Tuchel. Das sind für mich zwei Teams auf Augenhöhe mit ihren Stars Harry Kane und Lionel Messi. Also wir können uns auf große Namen und hoffentlich ebenso große Spiele freuen.
2: Es ist lange her, dass Deutschland unter den Top 4 einer WM war, 12 Jahre genau genommen. Was können sich die Verantwortlichen beim DFB von diesen Fab Four abschauen und kopieren?
3: Ja, erstmal bleibt da nur der sehnsüchtige Blick auf diese Superstars, die wir in Deutschland einfach nicht haben. Lionel Messi oder Kylian Mbappé haben bei der WM schon 8-mal getroffen und haben natürlich die Qualität, die sich unter dem Strich durchsetzt. Da sind sich, glaube ich, alle einig. Argentinien, England, Frankreich und Spanien sind eben mit Topspielern besetzt, die sich erkennbar auf dem Platz als Gruppe und auch auf ein großes Ziel eingeschworen haben und dafür dann über Grenzen gehen. Und diese Mentalität, das ist das Mindeste, was die deutsche Mannschaft zeigen muss, wenn sie in Zukunft wieder in die Nähe eines Halbfinals kommen möchte.
2: Anne von Eickels, vor dem WM-Halbfinale heute Abend geht es los. Los geht es auch für die meisten Teams der Fußball-Bundesliga und zwar mit der Vorbereitung auf die kommende Saison. Manche tun dies mit einem neuen Trainer, so wie Eintracht Frankfurt. Nach dem misslungenen Versuch mit dem Spanier Albert Riera ist der Österreicher Adi Hütter zurückgekehrt zur Eintracht. Dort war er bereits von 2018 bis 2021 am Steuer. Jetzt war Trainingsstart in Frankfurt mit 2000 Fans und Adi Hütter.
23: Ganz ehrlich, super angefühlt, auch sehr vertraut. Wenn man dann sieht, wie viel Zuschauer dann schlussendlich das erste Training besuchen, dann sieht man, dass die Begeisterung da ist. Wir stehen sicherlich vor einem möglicherweise größeren Umbruch. Deswegen möchte ich gar nicht über das reden, was war, sondern wir müssen nach vorne schauen. Jeder weiß, welchen Fußball, wo ich sehen möchte. Deswegen werden wir die Jungs schon langsam versuchen, dorthin zu bringen.
2: Neu ist auch der Trainer bei RB Leipzig, wobei Martin Demichelis ein alter Bekannter ist in der Bundesliga und zwar als erfolgreicher Spieler bei Bayern München. Jan Günther war bei der Vorstellung des Argentiniers in Leipzig. Wie hat er sich denn präsentiert?
24: Ja, die angegrauten Haare zurückgekämmt mit einem breiten Grinsen, sprach Martin Demichelis von einem Traum, der in Erfüllung gehen würde, Trainer in der Bundesliga zu sein. Ja, und dass das Leben manchmal verrückt sei. Nach dem Abstieg in die zweite spanische Liga mit RCD Mallorca in diesem Jahr hatte er seinen Vertrag dort verlängert. Und dann kam das Angebot aus Leipzig. Demichelis kennt die Bundesliga ja aus seiner Zeit als Spieler des FC Bayern. Mit den Münchnern gewann er 4-mal die deutsche Meisterschaft. Als Cheftrainer war er bisher im Nachwuchsbereich des FC Bayern in Argentinien, Mexiko und eben in Spanien aktiv. Der 45 Jahre alte Argentinier wolle eine Mannschaft sehen, die auf dem Rasen leidenschaftlich agiere und für die das Teamgefühl wichtiger als das Ich sei. Ziel für die kommende Bundesliga-Saison, näher an den FC Bayern heranrücken. In der letzten Spielzeit hatte RB als Tabellendritter ja 24 Punkte Rückstand auf die Münchner.
2: Die Bayern starten übrigens erst in einer Woche in die Saisonvorbereitung als letzter der 18 Bundesliga-Clubs.

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1: Um 4.30 Uhr mit Milad Kupay. Die USA haben erneut iranische Ziele angegriffen. Das teilte das zuständige Regionalkommando des US-Militärs mit. Iranische Medien meldeten Explosionen im Bereich der Insel Kish am Persischen Golf, der Hafenstadt Bushehr, der Insel Rish in der Straße von Hormuz sowie der Großstadt Bandar Abbas. Die USA haben in den vergangenen Tagen wiederholt iranische Ziele angegriffen und begründeten das mit Attacken des Iran auf Schiffe in der Straße von Hormuz. Der Iran verübte wiederum Vergeltungsangriffe, etwa auf US-Ziele in den Golfstaaten. Die Vereinigten Arabischen Emirate meldeten iranische Angriffe auf zwei Tanker in der Straße von Hormuz. Demnach wurde ein indisches Crewmitglied getötet. Eine multinationale Schutztruppe für die Ukraine soll erstmals gemeinsame Manöver abhalten. Das hat die sogenannte Koalition der Willigen am Abend in Paris entschieden. Aus der Nachrichtenredaktion Karin Busche.
2: Die multinationale Truppe ist bereits bei früheren Treffen beschlossen worden. Sie soll einen Waffenstillstand in der Ukraine absichern, vorausgesetzt, es kommt dazu. Die jetzt geplanten Manöver sollen in Nachbarstaaten der Ukraine stattfinden, sagte Frankreichs Präsident Macron nach den Beratungen in Paris. Die genauen Pläne seien am Abend vorgestellt worden. Welche Länder betroffen sind und wie viele Soldaten teilnehmen sollen, sagte er nicht. Darüber hinaus haben 9 europäische Länder angekündigt, mit der Ukraine eine gemeinsame europäische Raketenabwehr aufzubauen.
1: Die Kosten für Bewohner in Pflegeheimen sind weiter gestiegen. Anfang Juli lag der Eigenanteil für das erste Jahr im Heim im bundesweiten Schnitt bei mehr als 3.360 Euro pro Monat. Das hat eine Auswertung des Verbands der Ersatzkassen ergeben. Das waren knapp 120 Euro mehr als zu Jahresbeginn und fast 260 Euro mehr als Mitte vergangenen Jahres. Regional gibt es erhebliche Unterschiede. Im Ländervergleich am teuersten war die Pflege in Bremen. Im Müritz-Nationalpark in Mecklenburg-Vorpommern breitet sich ein Feuer weiter aus. Nach Behördenangaben hat sich der Brand inzwischen auf rund 155.000 Quadratmeter ausgedehnt. Rund 340 Einsatzkräfte kämpfen gegen die Flammen. Erschwert werden die Löscharbeiten durch alte Munition im Boden. Eine zunächst angeordnete Evakuierung der Orte Granzin, Granziner Mühle und Krienke wurden vorerst wieder aufgehoben. Auch auf einem ehemaligen Truppenübungsplatz bei Jüterburg in Brandenburg brennt es. Das Feuer erfasste eine Fläche von rund 2,4 Hektar. Das Wetter in Deutschland, tagsüber oft freundlich, im Süden und in den Mittelgebirgen teils kräftige Schauer und Gewitter, Höchstwerte 23 Grad an den Küsten bis 36 Grad im Markgräfler Land. Am Mittwoch viel Sonne, im Süden teils Schauer und einzelne starke Gewitter, 23 bis 33 Grad und am Donnerstag heiter, im Westen und Südwesten einzelne Schauer und Gewitter, 24 bis 34 Grad. Das waren die Nachrichten.
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3: Die Autobahn 1 Lübeck-Hamburg ist zwischen Ahrensburg und Stapelfeld in beiden Richtungen wegen eines defekten LKW gesperrt. Und die A42 Kamp-Lindfort Richtung Dortmund ist zwischen Oberhausen Zentrum und Kreuzessen wegen Bauarbeiten gesperrt.
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3: Mit Sven Hasenclever. Fördergelder aus der EU, sie werden bisher direkt mit den jeweiligen Regionen verhandelt. In Zukunft könnte sich das ändern, denn Ursula von der Leyen und ihre EU-Kommission wollen künftig mit den Nationalstaaten sprechen, also zum Beispiel mit der Bundesregierung und nicht mit den Bundesländern. Das sorgt beim Ministerpräsidenten wie Sachsens Michael Kretschmer für Kritik. Er nennt die Pläne eine Entmachtung der Regionen. Was entfacht den Widerstand gerade jetzt und vor allen Dingen, was plant Brüssel? Andreas Meyer-Feist berichtet.
4: Er gilt als einer der besten Kenner der EU-Regionalförderung, der ehemalige österreichische EU-Kommissar Johannes Hahn. Das Ziel?
5: Die weniger gut entwickelten Regionen stärker an den Durchschnitt heranzuführen.
4: In Krisenzeiten wirke die Förderung oft nicht gut, weil die Länder ihre Eigenanteile nicht mehr aufbringen könnten und Projekte scheitern würden. Auch der Aufwand sei erheblich. Nach der Devise, wer sich's leisten kann, bekommt mehr, wer nicht, geht oft leer aus.
6: We need to boost European cohesion and regions. To take everyone along.
4: Wir müssen den europäischen Zusammenhalt und die Regionen stärken, um alle mitzunehmen, fordert deshalb Ursula von der Leyen. Statt einzelner Fördertöpfe will die EU-Kommission

0: Parlamentschefin Partnerschaftspläne, eine Art EU-Handschlagpolitik. Der Europäische Fonds für regionale Entwicklung, der Europäische Sozialfonds und der Agrarfonds sollen in einem einzigen nationalen Plan pro Mitgliedstaat gebündelt werden. Geld gibt es dann nur, wenn Ziele und Pläne aufgestellt werden. Gefördert werden soll, was allen zugute kommt. Die Verwaltung würde dann aber in der jetzigen Form nicht mehr so in die Zuständigkeit der Bundesländer fallen wie bisher, sondern durch den Bund gesteuert werden. Im Großen und Ganzen könnte ein neues System aber weniger Bürokratie bringen, weniger Aufwand und mehr Klarheit, sagt die ehemalige EU-Kommissarin Lisa Ferreira und plädiert für Bürokratieabbau für Kommunen und Unternehmen.
1: We need greater administrative capacity because the challenges are greater too.
2: Wir brauchen eine größere Verwaltungskapazität, da auch die Herausforderungen gewachsen sind. Programme müssen beschleunigt und die neue digitale Welt muss gemeistert werden. Alle zur Verfügung stehenden Mittel sollten genutzt werden, um durch Erfahrungsaustausch und Zusammenarbeit neue Kapazitäten aufzubauen.
1: Shared experiences and sharing policy learning.
0: Ein Puffer soll dafür sorgen, dass Geld in Krisenzeiten dahin kommt, wo es gebraucht wird. Und ein Mindestbeitrag von insgesamt 450 Milliarden Euro soll für die am wenigsten entwickelten Regionen reserviert bleiben. Projekte sollen auch nicht mehr so einfach versanden, wenn die Kofinanzierung scheitert. Ob das alles so kommt, muss sich noch zeigen. Ab 2028 soll es losgehen. Die 27 EU-Staaten sind sich noch nicht einig über die Details. Auch das Europaparlament fordert Änderungen. Die irische Ratspräsidentschaft will jetzt Bewegung in die Sache bringen und bis zum Herbst einen Kompromiss vorlegen. Dann wird man wohl klarer sehen, in welche Richtung die EU-Regionalförderung geht.
3: Wirtschaft.
4: 2026 ist ein gutes Kirschenjahr. Die Ernte liegt ein Fünftel über dem 10-Jahres-Schnitt, so meldet es das Statistische Bundesamt. Dass solche guten Erträge nicht selbstverständlich sind, das zeigen zum Beispiel die Einbußen durch den Spätfrost vor 2 Jahren. Ernteausfälle könnte es künftig nicht nur durch Frost, sondern auch durch den Klimawandel deutlich häufiger geben. Die Züchtung ist da aber nicht ganz unvorbereitet, wie Florian Zinner berichtet.
5: Auf der linken Seite ist unsere Anlage. Hier sind unsere Bäume.
6: Und es ist Frühsommer gemäß Bilderbuchvorlage auf einer Anhöhe südöstlich von Dresden. Hier liegt Gut Garmisch, wo Susan Schröpfer über ihr Lieblingsobst spricht.
5: Muss groß sein, die Kirsche. Die muss eine gute Festigkeit haben, eine gute Saftigkeit. Zuckersäurebalance muss stimmen. Aber die Kirsche ist, glaube ich, auch für viele das Schmanke, weil sie auch nicht so lang verfügbar ist.
6: Das kennt man ja vom Spargel. Für die kurze Zeit in der Obstauslage stehen in Deutschland hunderte Sorten zur Verfügung. Potenzielle neue Kandidaten wachsen hier auf Gut Garmisch. In diesen Junitagen werden sie abgeerntet, allerdings nicht für den Magen, sondern für Susan Schröpfers Labor. Die Wissenschaftlerin am Julius-Kühn-Institut in Dresden-Pillnitz ist die einzige von der Bundesrepublik beauftragte Kirschzüchterin. Mit ihrem Team analysiert sie zahlreiche Merkmale der Ernte, zum Beispiel Größe und Festigkeit. Oder
5: die Stiellöslichkeit ist bei Kirschen relevant. Wir wollen ja Kirschen haben, die sich vermarkten lassen.
6: Und die Deutschen mögen es eben, wenn der Stiel bis zum Verzehr dranbleibt. Künftig zählen aber noch ganz andere Features. Angesichts klimawandelbedingtem Trockenstress, Schädlings- und Pilzbefall oder Spätfrösten. Das Tückische am späten Frost ist, dass er auch im Klimawandel noch auftreten kann, die Kirschen aber schon deutlich früher blühen. Auch am Hauptstandort des Julius-Kühn-Instituts, weiter unten im Elbtal, hat ein Spätfrost dieses Jahr die Ernte zunichte gemacht, weshalb Susan Schröpfer und Team auf den Ersatzstandort auf Gut Garmisch ausweichen müssen.
5: Wir haben eine Sorte tatsächlich dieses Jahr beobachtet. Die hat tatsächlich noch relativ viel intakte Blüten gehabt und hat auch dieses Jahr einen Fruchtabschlag.
6: Die Sorte hört auf den Namen Pisü 1489. Dass sie dieses Jahr trotz Spätfrost im Tal getragen hat, lässt sich erstmals mit Daten hinterlegen. Eine glückliche Fügung, denn zur Erforschung frosttoleranter Sorten braucht es zum einen ein tatsächliches Spätfrostereignis und dann auch noch genügend Personal zur Stelle, das an hunderten Genotypen jeweils hunderte Blüten untersucht.
7: 3 Pflanzen, die werden gut bewässert und 3 Pflanzen werden unter Trockenstressbedingungen gesetzt. Das heißt also,
6: Ziel des Forschungsprojekts ist es, Züchterinnen und Züchtern künftig Empfehlungen geben zu können, welche Kombination aus Sorte und Unterlage möglicherweise besser mit Dürre klarkommt. Die Erforschung und Züchtung resistenter und toleranter Sorten ist schon etliche Jahre ein Thema am Julius-Kühn-Institut, erklärt Susan Schröpfer. Und eins, das zunehmend an Bedeutung gewinnt. Aber es braucht Zeit. Denn eine resistente Sorte, die kaum Früchte hervorbringt und vielleicht auch noch einen lockeren Stiel hat, ist wirtschaftlich wenig attraktiv.
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4: In einigen Bundesländern sind die Kinder schon in den Ferien, in anderen haben sie gerade erst begonnen, wie in Mecklenburg-Vorpommern, und in anderen, wie in Nordrhein-Westfalen, beginnen sie in den kommenden Tagen und Wochen. Vor den Sommerferien gibt's bekanntlich immer Zeugnisse, und die können für manche Kinder und Jugendliche enttäuschend sein, weil sie sich vielleicht mehr erhofft hatten oder weil sie einfach den Stoff nicht gut verstanden haben oder einfach nur faul waren. Wie man gut mit Enttäuschung umgehen kann, das hat WDR-Moderatorin Anja Backhaus mit dem Lehrer, Bildungsinfluencer und Autor Bob Blume besprochen.
8: In erster Linie, indem man sie ernst nimmt. Das hört sich jetzt ein bisschen merkwürdig an, aber es geht eben um Begleitung und nicht eine Sofortreaktion. Mhm. Genauso wie es ja immer die schlechteste Möglichkeit ist, zum Beispiel aus einer Wut und aus einer Enttäuschung heraus zu handeln, bei was auch immer eigentlich, ist es halt gerade für Kinder wichtig, wenn das erstmal angenommen wird. Und wenn man auch das Kind begleitet und sagt, hey, ich verstehe jetzt erstmal, dass du enttäuscht bist. Deshalb ist es für mich, ehrlich gesagt, so eine eher kontraintuitive Handlung, die man machen kann, dass man sagt, weißt du was, wir legen das jetzt erstmal weg und machen was Schönes zusammen. Und zwar nicht als Form der Kuschelpädagogik und auch nicht als Belohnung des Misserfolgs, was dann ja so oft schnell gesagt wird, naja, man muss halt auch mit Misserfolg umgehen. Das stimmt, aber am besten geht man damit um, wenn man erstmal ein, zwei Tage auch ins Land ziehen lässt, bis man dann vielleicht sachlich darüber sprechen kann, wo könnte ich denn dann im nächsten Jahr angreifen, wo könnte man sich vielleicht ein bisschen mehr anstrengen und wo müssen wir zusammen dran arbeiten?
9: Wir sind natürlich jetzt immer wieder, Herr Blume, bei den Eltern, was ja auch richtig ist. Also würden Sie denn sagen, wenn ein Kind zum Beispiel über eine Note so wahnsinnig enttäuscht ist, vielleicht auch weint, dass dahinter häufig auch der Druck von zu Hause steht? Also spielen die Eltern da vor allen Dingen die wichtigste Rolle?
8: Ja, ich glaube, die spielen eine extrem wichtige Rolle, denn letzten Endes ist ja der Umgang mit Misserfolg, ist ja einfach Teil der Sozialisation. Und Sozialisation heißt, das ist Teil dessen, wie die Schule zum Beispiel mit Fehlern umgeht und mit Fehlerkultur, wie die Eltern damit umgehen, wie die Freunde damit umgehen, wie Fehler grundsätzlich gesehen werden, in Social Media zum Beispiel, was ja auch einen Effekt hat. Also die Kinder sind ja sozusagen nicht nur alleine mit sich, sondern sie sind eben Bestandteil eines großen Zusammenhangs. Und jetzt ist es eben so, dass Schulen, auch wenn es hier, würde ich sagen, kleine Pflänzchen gibt, eine andere Fehlerkultur umzusetzen. Ja, nicht unbedingt die Orte, die dafür bekannt sind, zu sagen, macht gerne Fehler, aus Fehlern lernt man, wir wachsen zusammen, sondern letzten Endes, deshalb sprechen wir überhaupt über die Noten, ist es halt so, man kann sich verbessern, man kann sich anstrengen, letzten Endes steht da halt so eine Zahl. Deshalb ist der Umgang damit auch so sehr eine Sache der Eltern, weil sie letzten Endes diejenigen sind, die dabei helfen können, das auch zu relativieren. Zu sagen, ich verstehe, dass du dich ärgerst, oder auch mal nachzufragen, was ärgert dich da besonders, wo hättest du vielleicht mehr erwartet, also wirklich in so einen Austausch zu gehen, der nicht bewertet. Und vor allen Dingen, ich meine, das ist klar, das ist vielleicht auch gar nicht so einfach, weil die Eltern ja selber unter Druck stehen, weil die wollen, dass das Kind eine super Zeugnisnote hat, hinterher Abitur macht und was nicht alles. Vor allen Dingen selber zu reflektieren, was von dem, was ich hier von meinem Kind erwarte, sind vielleicht auch meine eigenen Vorstellungen, die ich jetzt erstmal zurückstelle, um dem Kind die Möglichkeit zu geben, erstmal mit dieser Situation auch klarzukommen.
9: Also selber erstmal zu überlegen, was ist das Ziel von uns allen? Also von uns, von den Kindern, wo wollen wir eigentlich hin? Am Ende ja, dass die Kinder vor allen Dingen glücklich sind. Jetzt ist es aber so, wenn jetzt ein Kind mit einem wirklich schlechten Zeugnis kommt, dann sagen sie natürlich, man soll jetzt nicht schimpfen, man kann es aber auch nicht ignorieren, man soll das jetzt auch nicht loben. Also was sollte man unbedingt vermeiden, wenn das Kind jetzt mit diesem schlechten Zeugnis zu Hause ankommt?
8: Ja. Was mir total wichtig ist, ist zu sagen, es geht nicht darum zu sagen, ach Mensch, du hast eine 5, ist doch alles okay.
9: Ist egal. Ja, ne?
8: Nee, ja. Mensch, ist alles egal, mach was du willst und so weiter. Die Frage ist ja, was man selber eigentlich möchte für das Kind. Und was man ja möchte, ist, dass das Kind im besten Fall, es war gerade titelgebend, Lust am Lernen hat und dass es sich dort, wo man das Gefühl hat, hier ist doch viel mehr Potenzial eigentlich vorhanden, vielleicht auch steigert. Und diese Steigerung ist ja oftmals verbunden mit einer Verhaltensänderung. Also sich vielleicht ein bisschen länger hinzusetzen, das ernster zu nehmen, im Unterricht zu versuchen, mehr teilzunehmen, solche Geschichten. Und all diese Dinge, die lassen sich natürlich jetzt am letzten Schultag nicht plötzlich wie mit dem Zauberstab in das Kind reinzaubern. Das heißt, alles das, was man so unmittelbar macht, hat erstmal überhaupt keine Wirkung und keinen Effekt. Deshalb ist mein Plädoyer eben zu sagen, das, was das Kind mitbekommen muss, in erster Linie ist, ich habe dich bedingungslos lieb, bedingungslos, egal was du mit nach Hause bringst, aber natürlich nehme ich deine Enttäuschung ernst und schaue zu dem Zeitpunkt, wo diese Enttäuschung nicht mehr da ist, wie wir das strategisch machen können. Das könnte ja zum Beispiel heißen, dass man dann sagt, okay, Mathe 5, das sieht wirklich nicht gut aus. Wir gucken uns mal gemeinsam an, wo hat's gehakt, wo gibt's Möglichkeiten, das zu verbessern. Aber eben erst in einem Zustand, wo eben nicht alle unter Enttäuschung und Trauer und was es nicht noch gibt, leiden.
9: Aber würde ja bedeuten, wenn Sie sagen bedingungslos, dann würde ich jetzt daraus schließen, dass man dann auch keine Belohnung ausstellt für gute Noten, oder?
8: Sehr gut. Ja, das würde ich sagen. Mhm. Also ich würde sogar so weit gehen und sagen, Belohnungen sind schädlich, sogar dann, wenn es sie für gute Noten gibt. Erstmal ist es ja so, dass man gar nicht weiß, ob das Kind die guten Noten bekommt. Das heißt, wenn man was ausgelobt hat, kann es sogar zu einer doppelten Enttäuschung kommen. Also im Sinne von, bei einer 2 kriegst du 20 Euro und dann ist es doch eine 3. Jetzt hast du nicht nur eine 3 und keine 2, sondern du kriegst auch nicht die 20 Euro. Was ich aber doch noch deutlich wichtiger finde, ist, dass wir eigentlich etwas tun, was dem Lernen schadet. Wir machen aus dem Lernen selbst nämlich eine Art Tauschhandel. Es geht eigentlich gar nicht mehr darum, habe ich etwas verstanden, habe ich mich weiterentwickelt, bin ich weiterhin neugierig, kann ich mich entwickeln, sondern es geht nur noch darum, was kriege ich dafür? Und dann im doppelten Sinne, was kriege ich denn noch dafür, wenn ich noch was bekommen habe? Das heißt nicht, dass man mit dem Kind nicht was Tolles machen kann, aber diese direkte Verknüpfung, ja, das ist nichts, wo ich ein wirklich großer Fan von bin.
9: Ja, weil dahinter steht ja wirklich auch der Ansatz, ich mache nur was, wenn ich was dafür kriege. Also es ist gar nicht diese intrinsische Motivation.
8: Genau, und das wissen die Eltern, die meisten auch. Also zum Beispiel würden ja die meisten Eltern niemals auf die Idee kommen, zu sagen, ich gebe dir jetzt jedes Mal 10 Euro, wenn du dein Zimmer aufgeräumt hast. Weil wir wüssten, wenn wir aufhören, das Kind auszuzahlen, dann wird das sagen, ja, wieso soll ich mein Zimmer aufräumen? Ich kriege da ja überhaupt nichts für. Und eigentlich wollen wir ja dahin, dass es so eine Art Selbsterkenntnis hat, ich sag mal, sehr groß formuliert, zu sagen, ich möchte mein Zimmer aufräumen, weil ich es vielleicht schaffen möchte, von der Tür bis zum Schreibtisch zu kommen, ohne 5-mal hinzufallen. Ja? Also letzten Endes geht es wirklich darum, dass man diese Noten einordnet, dass man kann auch was Schönes machen und man kann sagen, Mensch, ich bin stolz auf dich und so weiter. Aber diese direkte Verknüpfung, ich glaube, die ist eher schädlich.
9: Einen Fall habe ich noch, das ist der Sohn einer Freundin, die jedes Jahr, er bringt eher ein schlechtes Zeugnis nach Hause und er sagt immer, ist mir egal. Wie kommt man an diese ist mir doch egal Kinder ran? Weil wenn wir ehrlich sind, es wird ihnen ja garantiert nicht egal sein.
8: Ja. Da bin ich mir unsicher. Ja, also in dem Buch zitiere ich eine US-amerikanische Wissenschaftlerin, die herausgearbeitet hat mit wirklich einem riesengroßen Datensatz von über 70.000 Schülerinnen und Schülern, dass 2/3 von denen in so einer Art Autopilot-Modus sind. Die nennt das Passenger-Modus. Also wirklich so eine Art von, eigentlich Jugendliche würden sagen, das juckt mich nicht. Mhm. Also es kann schon sein, dass so ein Gefühl der Egalheit beherrscht, weil das ja auch ein gewisser Schutzmechanismus ist. Egal, ob ich das wirklich glaube oder eigentlich nicht glaube, schützt mich das davor, zu tief betroffen zu sein. Und ich glaube, da geht es aus meiner Sicht eher weniger darum, dass man sagt, ich versuche jetzt auf dich einzureden, bis du Mathe doch nicht egal findest, sondern es geht vielmehr darum, zusammen innerhalb oder außerhalb der Schule etwas für die Kinder zu finden, wo sie selbst wirksam sein können. Ich bin großer Fan zum Beispiel von Arbeitsgemeinschaften und gerade bei den Kindern, die schlechte Noten haben, würden die Eltern eher sagen, also ich schicke dich doch jetzt nicht nochmal in die Schule, also ne, wir suchen eher mal nach Nachhilfe und so weiter. Aber auch hier würde ich sagen, viel wichtiger ist, dass Kinder in Situationen sind, in der Theater-AG, beim Coding, beim Urban Gardening, bei was es nicht sonst alles gibt, wo sie plötzlich merken, ich mache den Unterschied aus. Ob ich da bin oder nicht, das ist ein Unterschied. Ich werde gesehen. Das heißt dann nicht zwangsläufig, dass man sofort sagt, so, und jetzt sind mir plötzlich auch alle anderen Fächer nicht mehr egal. Aber es bedeutet, dass die Perspektive darauf, etwas zu tun, was für einen selbst etwas bringt, so einen kleinen Silberstreif am Horizont hat. Vielleicht gelingt mir das auch bei anderen Fächern.
9: Also das, was Sie anfangs sagten, auch mit den Noten, dass man nicht den Fokus auf das Defizit legt, sondern eher auch auf die Stärken, die Schülerinnen und Schüler mitbringen, um sie zu motivieren, weiterzumachen.
8: Ganz genau. Und es gibt auch Lehrkräfte, die das wirklich schon machen. Das darf man wirklich nicht unterschätzen. Aber es ist nun mal so, dass Schulen oftmals die Orte sind, die sich eher auf die Fehler konzentrieren, die eher in die Defizite reinbohren. Und deshalb ist es so wichtig, dass es auch Orte und Möglichkeiten für junge Menschen gibt, zu sehen, hier bin ich wirksam. Und hier ist gar nicht die Ziffer so entscheidend, sondern das, was ich tue und wie ich es tue.
4: WDR-Moderatorin Anja Backhaus im Gespräch mit dem Bildungsinfluencer, Lehrer und Autor Bob Blume.
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4: Das Fernsehprogramm und auch die Abendgestaltung vieler Menschen in Deutschland war in den vergangenen Wochen vor allem von einem geprägt. König Fußball und der WM in den USA, Kanada und Mexiko. Jetzt aber neigt sich die Weltmeisterschaft dem Ende zu. Nur noch 4 Spiele. Und dann, was läuft dann abends? Die gute Nachricht, eine ganze Menge. Zum Beispiel in der Reihe Sommerkino im Ersten. 7 Free-TV-Premieren gibt es, die alle auch in der ARD-Mediathek abrufbar sein werden. Walli Müller verrät, was sich lohnt und ist damit gleich wieder beim Fußball. Denn zum Start lief die Wochenendrebellen.
10: Jeden Samstag ein anderes deutsches Fußballstadion bereisen. Dieses besondere Hobby teilen Vater und Sohn in Wochenendrebellen. So verbringt der Papa, gespielt von Florian David Fitz, mehr Zeit mit dem 10-jährigen Jason. Und der Junge, der mit Asperger-Autismus lebt und in der Schule oft aneckt, will sich einen Lieblingsverein suchen, hat dafür allerdings strenge Kriterien.
11: Die Spieler dürfen nicht zu viele bunte Schuhe tragen. Es darf nicht alles voll mit Werbung sein. Es dürfen keine Nazis unter den Fans sein. Die Spieler dürfen keinen Einschwörungskreis machen.
10: Auf amüsante Art lernt man hier verstehen, wie ein Kind mit Asperger die Welt anders wahrnimmt und wie der Umgang damit Eltern, Lehrer und Mitschüler herausfordert. Wochenendrebellen basiert auf einer wahren Geschichte und funktioniert sehr gut als Gute-Laune-Film mit ernsthaftem Kern. Das Tragikomische überwiegt ohnehin beim Sommerkino im Ersten. In Die leisen und die großen Töne etwa steht beim Hobby-Posaunisten Jimmy plötzlich ein berühmter Dirigent vor der Tür, der behauptet, sein Bruder zu sein.
12: Ich habe vor 2 Wochen erfahren, dass ich Leukämie habe.
13: Verdammt.
12: Und um das zu überstehen, brauche ich dringend eine Rückenmarktransplantation. Obendrein habe ich erfahren, dass ich adoptiert bin.
13: Verdammte Scheiße. Ja und?
12: Ich brauche dringend einen Spender, einen Bruder. Und dieser Bruder sind Sie.
10: Schwer vorstellbar für Jimmy, der von einfachen Leuten adoptiert wurde, während sein Bruder Thibaut im Bildungsbürgerhaushalt landete und von Kindesbeinen an musikalisch gefördert wurde. Das gemeinsame Musikergehen schafft schließlich eine Verbindung in diesem zauberhaften französischen Film. Britisch scharfzüngig geht's zu in Kleine schmutzige Briefe. Olivia Colman sieht sich in den 1920er Jahren einer frühen Form von Shitstorm ausgesetzt. Täglich flattern ihr Briefe ins Haus, die sie aufs Gröbste beleidigen.
14: Du gehörst in die Hölle und du bist außerdem ein stinkendes Miststück.
10: Der Verdacht fällt auf die alleinerziehende Mutter nebenan, gespielt von Jessie Buckley, die kürzlich für Hamnet den Oscar bekommen hat. Es geht um Verleumdung und Heuchelei der schlimmsten Sorte in dieser herrlich bissigen englischen Komödie. Um einen skurrilen Wandersmann in Die unwahrscheinliche Pilgerreise des Harold Fry. Gut 1000 Kilometer zu Fuß legt der hochbetagte Brite in schlechtem Schuhwerk zurück, von Süd nach Nordengland, um eine kranke Freundin zu besuchen. Nebenbei läuft er damit seiner scheintoten Ehe davon und löst einen Medienhype aus.
15: Wir haben ihn in Sheffield getroffen, wo er erkannt und herzlich empfangen wurde und man ihm von allen Seiten Glück für seine Reise wünscht.
10: Kate Winslet werden eher Steine in den Weg gelegt auf ihren Reisen als die Fotografin. Sie spielt Lee Miller, die in den 1930er Jahren als Fotomodell weltberühmt ist. Eines Tages aber nimmt sie lieber selbst die Kamera in die Hand und zieht in Stiefeln und Tarnanzug als Kriegsreporterin in den Zweiten Weltkrieg.
16: Keine Frauen bei den Pressesitzungen. Sie haben die Anweisung erhalten.
17: Anscheinend
16: Habe ich Sie nicht richtig gehört?
10: Gegen die Regeln des britischen Militärs boxt sich die Fotografin bis zur vordersten Front durch und schießt Fotos, die die Welt bewegen. Den Abschluss beim Sommerkino im Ersten macht am 17. August Christoph Maria Herbst als der Buchspazierer. In märchenhafter Kleinstadtkulisse finden hier ein einsamer Buchhändler und ein mutterloses Mädchen zueinander.
11: Ich sehe dich immer aus dem Fenster unserer neuen Wohnung. Du bist der Buchspazierer.
17: Wenn du mich kennst, weißt du sicher auch, dass ich immer alleine gehe.
11: Gut, dann gehst du alleine und ich gehe allein daneben.
10: Das Mädchen Jaja zaubert, wie einst die Heldin der fabelhaften Welt der Amelie, ein wenig Freude ins triste Dasein der Buchspaziererkundschaft und in den fußballfreien Fernsehsommer.
4: Sommerkino im Ersten gibt es ab sofort montags um 20.15 Uhr oder freitags um 22.20 Uhr im linearen ARD-Programm. Alle Filme sind dann aber auch in der ARD-Mediathek abrufbar.
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4: Australien hat sie schon eingeführt, Großbritannien plant sie und die Europäische Union steuert jetzt ebenfalls auf Social-Media-Einschränkungen für Kinder zu. Ein Expertengremium empfiehlt der EU-Kommission, TikTok und Co. für unter 13-Jährige ohne Aufsicht zu untersagen und für ältere Jugendliche gestaffelt einzuschränken. Unser Gastkommentar kommt heute von Ronja Brier, Chefredakteurin von Watson. Sie würde woanders ansetzen.
18: Es ist so schön einfach. Man spricht ein Verbot für Social Media aus und alle Probleme sind gelöst. Doch so leicht ist es nicht. Ich würde sogar sagen, eine Altersbeschränkung für unter 13-Jährige bringt uns kein Stück weiter. Vor allem deshalb, weil ein Verbot, das zum Beispiel mit Alterssperren funktioniert, viel zu leicht zu umgehen ist. Kinder wachsen heute auf mit Social Media. Für viele ist das auch ein Ort für Information und Kommunikation. Problematisch ist, wie Menschen damit umgehen. Es sind die Gewalt, Suchtgefahren, Hass, die dort zu sehen sind. Aber Gewalt, Suchtgefahren, Hass, all das kann auch im echten Leben vorkommen. Das sind also Dinge, vor denen wir Kinder gar nicht bewahren können. Weshalb wir ihnen beibringen müssen, damit umzugehen. Im Leben und auf Social Media. Was Kinder brauchen, ist nicht ein pauschales Social-Media-Verbot, das lediglich den Eindruck vermittelt, dass etwas getan wird, sondern im Gegenteil, sie brauchen eine Social-Media-Kompetenz. Die Frage muss doch sein, wie stellen wir sicher, dass auch Kinder sich in digitalen Räumen gefahrlos bewegen können? Darauf eine Antwort zu finden, würde wirklich helfen. Aber das ist natürlich auch deutlich komplizierter als ein generelles Verbot.
4: Ein Kommentar von Ronja Brier. Der Reutlinger Generalanzeiger würde ein Verbot dagegen mehr als begrüßen und zieht einen drastischen Vergleich.
19: Niemand, der bei klarem Verstand ist, würde einem Kind Drogen wie Alkohol, Cannabis oder Heroin frei zugänglich machen. Nur weil man etwas nicht inhaliert, trinkt oder spritzt, heißt das nicht, dass es nicht schlimm abhängig macht und besonders dem noch nicht fertig ausgebildeten Gehirn von Minderjährigen schadet. Es wird Zeit, dass Kommission und EU-Parlament den großen Tech-Konzernen endlich hart gegenübertreten. Denn diese sind nichts anderes als digitale Dealer, die mit der Sucht von Kindern und Jugendlichen Milliarden verdienen.
4: Auch Annabel Brockhus vom Deutschlandfunk hat sich mit dem Thema befasst und hadert mit dem einen oder anderen Punkt.
20: Die Zugangsbeschränkung für 3- bis 13-Jährige zum Beispiel. Die Experten sagen, Kinder und Jugendliche könnten Social Media und andere Online-Dienste wie KI-Chatbots und Videospiele nutzen, wenn Eltern oder Lehrer dabei sind. Wenn es eine Aufsicht gibt, mit der Kinder und Jugendliche auch über das Erlebte sprechen können. Das ist erstmal keine schlechte Idee. Gleichzeitig irritiert das, denn die großen Social-Media-Plattformen haben in ihren allgemeinen Geschäftsbedingungen eine strikte Altersgrenze von 13 Jahren. Auch wenn die öfter umgangen als eingehalten wird, ist es doch eine klare Grenze. Und die findet sich auch in europäischen Datenschutzregeln wieder. Insofern ist diese Empfehlung der Experten ein Geschenk an die Tech-Unternehmen. Ein Argument, warum man die selbst auferlegte Grenze von 13 Jahren auch in Zukunft nicht streng durchsetzen muss.
4: Die Meinung von Annabel Brockhus. Das Redaktionsnetzwerk Deutschland meint, es steht und fällt sowieso alles mit Mama und Papa.
19: Entscheidend bleibt auch künftig, keine Altersverifikation der Welt schützt Kinder zuverlässig, wenn die Eltern ihnen das entsperrte Smartphone in die Hand drücken oder vorhandene Jugendschutzfunktionen gar nicht erst aktivieren. Und wenn Eltern selbst den halben Tag am Handy hängen, fehlt jegliche Vorbildfunktion. Letztendlich kommt es also weiter vor allem auf die Eltern an.
4: Und die Frankfurter Allgemeine Zeitung schreibt.
19: Selbst die EU tut sich schwer damit, süchtig machende Algorithmen einzuhegen oder deren Verbot durchzusetzen. Ursula von der Leyen, die Präsidentin der EU-Kommission, sieht sich deshalb durch die Empfehlungen des Gremiums ermutigt, den Zugang zu sozialen Medien nach Altersgruppen gestaffelt zu reglementieren. Das EU-Recht gibt ihr die Kompetenz dafür. Ist das nun gut oder schlecht? Verfolgt man die Debatte seit gut 20 Jahren, muss man sagen, ja, es ist gut. Kein digitales Neuland wurde so unerträglich idealisiert wie das der sozialen Medien. Nun kommt die Quittung.
4: Und das waren die Standpunkte, zusammengestellt von Martin Seiler.

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1: Um 5 Uhr mit Milat Kupay. Die Vereinigten Staaten haben die dritte Nacht in Folge Ziele im Iran angegriffen. Das bestätigte das US-Zentralkommando in der Region. Aus Washington, Nina Barth.
2: Das US-Militär begründet das mit Attacken Irans auf Schiffe in der Straße von Hormuz. Das Zentralkommando teilte auch mit, dass die von US-Präsident Donald Trump angeordnete erneute US-Blockade iranischer Häfen am Dienstagnachmittag Ostküstenzeit beginnen soll, in Deutschland um 22 Uhr heute Abend. Gestern hatte Trump angekündigt, dass kein Schiff, das den Iran ansteuern oder von dort ablegen wolle, die Straße von Hormuz mehr passieren dürfe.
1: Russland hat in der Nacht erneut die ukrainische Hauptstadt Kiew mit Raketen angegriffen. Nach Behördenangaben sind in verschiedenen Stadtteilen Brände ausgebrochen. Auch andere Regionen wurden attackiert. In Saporischschja wurden Rettungsdiensten zufolge mehrere Menschen bei einem Drohnenangriff verletzt. Auch in der Region Charkiw gibt es offenbar Verletzte. Kurz zuvor hatten in Paris mehrere Mitgliedstaaten der sogenannten Koalition der Willigen eine Initiative ins Leben gerufen, die die ukrainische Flugabwehr stärken soll. Die Zahl der jungen Männer, die den Kriegsdienst verweigern wollen, nimmt zu. Nach einem Bericht des Redaktionsnetzwerks Deutschland gab es im ersten Halbjahr 2026 bereits mehr als 5.800 entsprechende Anträge. Aus der Nachrichtenredaktion Peter Eichenberg.
3: Die Zahl in der ersten Jahreshälfte habe damit deutlich höher gelegen als im gesamten Jahr 2011, als die Wehrpflicht ausgesetzt wurde, berichtet das Netzwerk und beruft sich dabei auf das zuständige Bundesamt. Ursache ist vermutlich die angespannte Sicherheitslage und das neue Wehrdienstgesetz, das zum Jahresbeginn in Kraft trat. Seitdem werden alle 18-jährigen Männer verpflichtend gemustert. So sollen Freiwillige für den Ausbau der Bundeswehr rekrutiert werden. Gelingt das nicht, ist auch eine Rückkehr zur Wehrpflicht im Gespräch.
1: Tennisballgroße Hagelkörner sind bei einem Unwetter über Teile von Mecklenburg-Vorpommern niedergegangen. Betroffen war der Landkreis Ludwigslust-Parchim. Nach 2 Stunden habe sich dort stellenweise so viel Hagel auf dem Boden angesammelt, dass er mit Radladern weggeräumt werden musste, teilte die Leitstelle Westmecklenburg mit. In Wittenburg wurden durch Starkregen Straßen überflutet. In Hagenow stand das Wasser im Bereich eines Süßwarenherstellers zeitweise hüfthoch. Zahlreiche unwetterbedingte Einsätze gab es unter anderem auch im Raum Hannover und im Kreis Pinneberg. Das waren die Nachrichten. Das Wetter in Deutschland, tagsüber oft freundlich, im Süden und in den Mittelgebirgen teils kräftige Schauer und Gewitter, Höchstwerte 23 Grad an den Küsten bis 36 Grad im Markgräfler Land. Morgen viel Sonne, im Süden teils Schauer und einzelne starke Gewitter, 23 bis 33 Grad. Es ist 5.03 Uhr.
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4: Die A1 Lübeck-Hamburg ist zwischen Ahrensburg und Stapelfeld in beiden Richtungen wegen eines defekten LKW gesperrt. Die A1 Bremen Richtung Osnabrück ist zwischen Wildeshausen West und Ahlhorner Heide wegen einer Nachtbaustelle noch bis 6 Uhr gesperrt. Die A4 Aachen Richtung Köln ist zwischen Kreuz Köln West und Köln Eiffeltor wegen des Aufbaus einer Schrankenanlage bis Donnerstag gesperrt. Und die A71 Richtung Schweinfurt ist zwischen Meinigen Süd und Rentwertshausen wegen Wartungsarbeiten im Tunnel Eichelberg bis 6 Uhr gesperrt. Eine Umleitung erfolgt über die U44.
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4: Und die kommt aus den Studios von NDR Info in Hamburg. Am Mikrofon begrüßt sie Sven Hasenclever. Guten Morgen. Was steht schon wieder, was wird noch wieder aufgebaut und was kommt vielleicht nie zurück? Das sind die prägenden Fragen im Ahrtal in Rheinland-Pfalz, 5 Jahre nach der Flutkatastrophe. 2021 haben bis dato unvorstellbare Wassermassen das Tal fast komplett zerstört. 135 Menschen sind gestorben, über 9000 Gebäude wurden vernichtet, dazu zahllose Straßen, Brücken, Stromleitungen und Abwasserrohre. Seitdem ist viel passiert, aber von Normalität ist im Ahrtal noch lange nichts zu spüren. Christian Giese-Kessler mit einem Überblick zum Wiederaufbau.
5: Ein Bagger bei Walpotsheim in der Nähe von Bad Neuenahr-Ahrweiler gräbt das Flussbett der Ahr aus. Er baggert allerdings nicht in die Tiefe, sondern in die Breite, erklärt der Leiter der Stabsstelle Hochwasserschutz Markus Göbel.
6: Möglichst auf beiden Seiten, wenn auf einer Seite die Topografie es nicht zulässt, zum Beispiel durch Fels, wie hier, dann nur auf einer Seite. Aber Ziel ist es, dass die Ahr im Falle eines Meerwassers die Chance hat, dieses erst in die Seiten zu bringen, bevor es in die Höhe bringt.
5: 25 solcher Projekte entlang der Ahr sind geplant, gerade mal 5 sind fertiggestellt. Vor allem, weil sich die Besitzverhältnisse entlang der Ahr kompliziert darstellen und mit allen Eigentümern einzeln verhandelt werden muss. 5 von 25, ein Schnitt, von dem der Wiederaufbau der Schulen weit entfernt ist, weiß auch Landrätin Cornelia Weigand. Bis auf wenige Ausnahmen bleibt es noch lange bei Containerlösungen.
7: Wir sind jetzt so weit, dass wir bei den allermeisten Schulen tatsächlich in die Bautätigkeit einsteigen, also die Planungsphase abgeschlossen ist. So sind die Signale mal, dass da jetzt die positive Entscheidung ansteht.
5: Ein großes Problem ist und bleibt im Ahrtal auch nach 5 Jahren die psychologische Belastung. Über 8000 Menschen sind oder waren bereits in psychologischer Behandlung, heißt es vom Traumahilfezentrum in Ahrweiler. Aber es kommen praktisch täglich neue hinzu, sagt die Leiterin Katharina Scharping.
8: Jetzt gibt es die Menschen, die mit dem Hausbau so gerade fertig geworden sind, wo jetzt man aus dem Funktionieren so ein bisschen raus ist und anfängt zu spüren, wie es ist. Oder eben die, die einfach durch 5 Jahre wieder aufbauen, es ist immer noch nicht fertig. Irgendwann ist halt jeder erschöpft und kann nicht mehr.
5: Deutlich positiver ist die Bilanz aus der Wirtschaft. Die Zahl der Handwerksbetriebe hat sich laut Handwerkskammer sogar erhöht. Auch große Betriebe wie der Autoteilezulieferer ZF oder das Apollinariswerk, das inzwischen zu Coca-Cola gehört, spüren nach eigenen Angaben nichts mehr von der Flut. Und auch der Tourismus, wichtige Säule und Zugpferd im Ahrtal, zeigt sich laut Andreas Lambeck, Chef des Ahrtal-Tourismusvereins, wieder richtig stabil.
9: Es investieren sehr viele hier, neue Hotels entstehen, Infrastruktur wird weiterentwickelt, Wanderwege werden neu implementiert. Also es passiert eine ganze Menge. Der Tagestourismus ist sogar fast wieder auf Vorflutniveau und wir können uns nicht beklagen mit der Entwicklung.
5: Zum 5. Jahrestag der Flutkatastrophe machen sich hochrangige Politiker selbst ein Bild von der Lage im Ahrtal. Bundespräsident Steinmeier besucht eine Ausstellungseröffnung in Altenahr. Er war schon häufiger seit der Flut im Ahrtal. Zum ersten Mal überhaupt kommt auch Kanzler Friedrich Merz. Dazu noch einmal Landrätin Cornelia Weigand.
7: Da sind wir froh und dankbar darüber, dass er jetzt das erste Mal auch zu uns kommt. Und es ist einfach wichtig, auch politisch wahrzunehmen auf der Bundesebene, was ist hier passiert.
5: Denn so viel ist sicher, die Milliarden vom Bund werden im Ahrtal auch in den nächsten Jahren und Jahrzehnten für den Wiederaufbau benötigt.
4: Wie war das damals bei der Flut und wie ist das heute für die Menschen vor Ort? Das wollen wir vertiefen mit Dominik Gieler. Er ist der Bürgermeister der Verbandsgemeinde Altenahr. In den ARD-Tagesthemen hat ihn Ingo Zamperoni gefragt, wie er die Nacht der Katastrophe und die Tage danach erlebt hat.
10: Ja, die Nacht wird in Erinnerung bleiben und es war ein Ereignis, was in jedem Tag noch letzten Endes präsent ist. Ich selber war in meinem Wohnhaus mit meiner Familie zusammen und wir haben das über uns ergehen lassen, was denn da an Wasser den Berg hinunterkam. Die nächsten Tage danach waren durchaus chaotisch und geprägt von erstmal Orientierung sammeln und ja, dann den Blick nach vorne schauen.
11: Das war das Wichtigste, erstmal die Orientierung, aber als dann so langsam das Wasser, der Schutt und alles abgetragen wurde und abgelaufen ist und man sich umguckte, wie konnte das passieren, da war auch natürlich die Frage beim Katastrophenschutz oder die Politik, die Landesregierung, die damalige, hat sich ja nicht entschuldigt bis heute. Wäre Ihnen sowas wichtig?
10: Mir persönlich bringt eine Entschuldigung nichts. Die Ereignisse sind geschehen. Ich finde es auch bedauerlich, dass bisher noch keine Verurteilung oder gar ein Prozess gemacht worden ist. Warten, was da noch kommt oder ob da noch was kommt. Aber an einer persönlichen Entschuldigung hänge ich nicht.
11: Ja, zumindest aber die juristischen Schritte sind da ja auch noch nicht abgeschlossen in dieser Aufarbeitung. Aber wir sehen hier in dieser Gegend, Sie wollen nach vorne gucken, sagen Sie, viele Häuser sind wieder aufgebaut worden, aber viele eben auch an genau derselben Stelle, an die sie weggerissen wurden oder zumindest geflutet wurden. Und macht Ihnen das irgendwie Sorgen?
10: Prinzipiell versuchen wir natürlich im Wiederaufbau auch der Ahr möglichst viel Raum zu geben. Die Brücken versuchen hydraulisch aufzuweiten und uns bestmöglichst zu wappnen, damit nächste Ereignisse, wenn sie dann nochmal kommen, mit in einem geringeren Schaden kommen. Prinzipiell hat der Hauseigentümer einen Bestandsschutz und darf wieder aufbauen. Viele haben das genutzt. Es gibt aber auch einige, die es nicht mehr genutzt haben und gesagt haben, ich baue an anderer Stelle wieder auf. Die Beweggründe mag jeder selber für sich beurteilen und es wäre von mir vermessen, das an dieser Stelle zu tun.
11: Ja, wie sehr ist das aber auch in Ihrem Alltag, in der Arbeit hier mit den Menschen, mit denen Sie dann sprechen, auch immer ein Thema, könnte ja immerhin wieder passieren auch. Sind wir da gewappnet?
10: Ich denke, das ist allseits präsent, dass es ein großes Thema oder ein tagesfülltes Thema nach wie vor ist. Nein, würde ich nicht sagen. Wir haben unsere Erfahrungen gemacht. Wir versuchen uns dagegen zu wappnen, so gut wie es geht. Und ja, wir hoffen, dass es zumindest zu unserer Lebzeit nicht mehr passiert.
11: Vieles, wie gesagt, ist schon aufgebaut worden, aber vieles steht eben noch da wie vor 5 Jahren im Prinzip. Und es dauert eben noch eine Weile. Woran hakt es denn besonders?
10: An unterschiedlichen Dingen. Wir haben natürlich mit der Bürokratie in Deutschland unsere Probleme. Wir haben das Vergaberecht und wir haben andere Prozesse, Genehmigungsprozesse, die sich lange hinziehen. Sicherlich ist das ein Teil der Geschichte. Am Geld hängt es meistens nicht, weil das Geld ist da. Da können wir uns nicht für beklagen. Woran es auch hängt, ist teilweise auch an persönlichen Umständen, warum man nicht wieder aufbaut oder sich noch nicht entschieden hat. Ich denke mal, psychische Traumata werden auch ein großes Thema sein bei dem einen oder anderen. Und ja, es ist allumfassend. Wir haben ein Vergaberecht beispielsweise, was sehr aufwendig ist. Und uns als Verwaltung und auch unsere Behörden letzten Endes vor Herausforderungen stellt, aber auch, wie erwähnt, die Genehmigungsprozesse.
11: Ganz kurz vielleicht noch, was würden Sie sich denn wünschen? Was passiert? Einfach mehr Tempo?
10: Mehr Tempo könnten wir aufnehmen, indem wir beispielsweise Vergabeerleichterungen schaffen, auch für zukünftige Flutkatastrophen. Wir haben bisher rund 1,1 Milliarden Euro beantragt, 240 Millionen haben wir ausgegeben. Dann weiß man, wo man steht im Wiederaufbau. Und wir haben insgesamt 885 Vergaben durchgeführt. Und da reden wir nicht von europaweiten Vergaben, sondern generell von Vergaben. Das ist sehr aufwendig, kostet sehr viel Zeit und sehr mühselig.
4: Sagt der Bürgermeister der Verbandsgemeinde Altenahr, Dominik Gieler, in den ARD-Tagesthemen. Und das Wetter in der ARD-Infonacht, heute im Norden und Nordosten oft freundlich und trocken, sonst vor allem im Süden und in den Mittelgebirgen mehr Quellwolken und teils kräftige Schauer und Gewitter. Höchstwerte 23 Grad an den Küsten und bis 36 Grad im Markgräfler Land. Morgen am Mittwoch viel Sonne, über der Südhälfte teils Schauer und starke Gewitter, 23 bis 33 Grad. Am Donnerstag wieder viel Sonne bis 34 Grad. Und es bleibt heiß bis mindestens Freitag. Die Temperaturen zurzeit: Berlin meldet 18 Grad, Frankfurt am Main 25, Hamburg 18, ebenso Köln, Leipzig meldet 20 Grad und München 19.
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4: Die Straße von Hormuz, immer wieder die Straße von Hormuz. Iran hatte die für die Weltwirtschaft wichtige Meerenge Anfang März durch Drohungen und Angriffe weitestgehend unpassierbar gemacht. Dann gab es sehr viel hin und her. Ob sie zurzeit passierbar ist, das kann niemand genau sagen. In dieser Nacht hat es erneute Angriffe der USA auf iranische Ziele gegeben. Und darüber konnte ich mit Nina Barth in Washington sprechen. Wie ist die Lage aktuell, habe ich sie gefragt, wird gerade wieder geschossen.
12: Ja, es sieht so aus, das US-Militär hat um 16.45 Uhr US-Ostküstenzeit, 22.45 Uhr deutscher Zeit ist das, erneut mit Angriffen gegen Ziele im Iran begonnen. Das hat das zuständige Regionalkommando des US-Militärs mitgeteilt. Und es hat in einer schriftlichen Mitteilung geschrieben, dass die Angriffe die Fähigkeit Irans weiter einschränken werden, unschuldige Zivilisten und Handelsschiffe in der Straße von Hormuz zu attackieren. US-Präsident Donald Trump hat diese erneuten Angriffe vorher angekündigt auf Truth Social. Und auch im Oval Office hat er vor ein paar Stunden nochmal gesagt, dass es schwere Angriffe gegen den Iran werden. Und vor Ort hat es offenbar Explosionen gegeben. Es melden zumindest örtliche Medien im Iran und die sagen, es hat mehrere Explosionen an der Südküste des Landes gegeben.
4: Trump hat ja auch eine neue Seeblockade gegen den Iran angekündigt. Zudem wollen die USA an der Straße von Hormuz jetzt offenbar mitverdienen. Wie soll das gehen?
12: Das wissen wir nicht. Donald Trump hat zwar gesagt, dass es quasi eine Maut geben soll, für Schiffe, die die Straße von Hormuz passieren wollen, solange sie nicht iranische Häfen verlassen oder anfahren wollen. Denn das beinhaltet die Blockade, dass das eben nicht mehr möglich sein soll. Alle anderen Schiffe, die da durchfahren wollen, sollen 20% des Frachtwertes als Gebühr entrichten. Aber alle Fragen dazu sind noch offen. Also wie soll das umgesetzt werden? Was passiert, wenn jemand nicht bezahlt? Das alles wissen wir zum jetzigen Zeitpunkt nicht und auch nicht, ab wann das denn überhaupt gelten soll.
4: Wissen wir denn, ob die USA eine sichere Durchfahrt gewährleisten könnten?
12: Es geht ja auch die ganze Zeit in den Diskussionen darum, dass eben Sprengsätze in der Straße von Hormuz liegen. Wie soll es möglich sein, die alle zu bergen, wenn der Iran weiterhin schießt? Also das sind auch Fragen, die sich viele stellen und auf die es auch immer noch keine konkrete Antwort bisher gegeben hat.
4: Was sagt denn der Iran dazu, dass die USA versprechen, die Durchfahrt zu gewährleisten?
12: Also der Iran hat sich bisher jetzt nicht konkret geäußert auf diese neuen Äußerungen von Donald Trump. Aber sie haben ja von Anfang an klargemacht, dass sie diejenigen sind, die die Kontrolle über die Straße von Hormuz haben. Und es ist ja nun die dritte Nacht in Folge, in der die USA Ziele in Iran angreifen, als Reaktion auf Angriffe Irans, sagen die USA. Und in den beiden Nächten davor haben wir Gegenangriffe Irans gesehen. Ich gehe davon aus, dass das auch diesmal wieder so sein wird. Und die Vereinigten Arabischen Emirate haben inzwischen auch gemeldet, dass ein Tanker von ihnen in der Straße von Hormuz angegriffen worden ist.
4: Also Angriffe und Gegenangriffe, das altbekannte Spiel, das wir nun schon seit einigen Wochen oder Monaten kennen. Die vereinbarten 60 Tage Feuerpause hatten ja Hoffnung gemacht. Was ich bis heute nicht verstanden habe, wer hat das ruiniert?
12: Ja, da gehören zwei Seiten zu. Ich würde jetzt nicht eine Seite allein verantwortlich machen, aber es ist ganz klar so, dass die Angriffe, die wir jetzt zuletzt gesehen haben, schon deutlich heftiger waren als in den Wochen davor, außer in der, ich sag mal, Hochphase des Krieges, also bevor es diese Vereinbarung gab. Aber es ist ganz offensichtlich so, dass der Iran in diesem Fall begonnen hat, wieder Angriffe zu starten. Die USA haben reagiert. Jetzt sagt Trump, die US-Blockade iranischer Häfen beginnt eben wieder, und zwar um 22 Uhr deutscher Zeit soll das der Fall sein. Es hat auch das US-Zentralkommando mitgeteilt. Und das heißt, wir sehen im Moment, dass die Eskalationsspirale sich eher nach oben dreht, als dass da wieder Entspannung in Sicht wäre.
4: Und wie ist Ihre Einschätzung? Ich weiß, das ist eine schwere Frage, aber wie lange kann, soll und wird das noch so gehen?
12: Ich kann da tatsächlich keine Einschätzung abgeben, keine Prognose. Aber das, was wir jetzt sehen, ist genau das, was viele Nahostexperten genauso vorhergesagt haben, dass es wieder Angriffe geben wird und Gegenangriffe, dass es dann wieder ruhigere Phasen geben wird, dann wieder Angriffe, Gegenangriffe. Es ist aber so, dass sowohl die USA als auch Iran diesen Krieg ganz bestimmt lieber beendet sehen würden. Donald Trump steht innenpolitisch extrem unter Druck, gerade jetzt mit Blick auf die Kongresszwischenwahlen, die Midterms, die sind im November, das ist nicht mehr so lange hin. Das wissen aber auch die Iraner ganz genau, denn natürlich kennen die innenpolitische Situation in den USA. Und das heißt für mich, dass von iranischer Seite im Moment, ja, ich glaube, der Iran hat Zeit.
4: Informationen von Nina Barth in Washington.
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4: Während in der Ost also wieder die Waffen sprechen, wird eines immer deutlicher. Die internationale Diplomatie steckt in einer tiefen Krise. Denn keiner der Beteiligten arbeitet an einem echten Friedensplan, sagt der Kommentar von Bernd Niebrügge.
13: Groß waren die Ziele der USA und Israels beim Angriff auf den Iran am 28. Februar. Das Atomprogramm stoppen, das Raketenprogramm ausschalten, die Revolutionsgarde zerschlagen. Und die Hoffnung auf ein Ende des brutalen Mullah-Regimes lieferte Präsident Trump und Ministerpräsident Netanyahu die politische Legitimation für diesen Krieg. Und heute, knapp 6 Monate später? Da kreist die Debatte fast nur noch um eine Frage. Wann wird die Straße von Hormuz wieder geöffnet? Wann funktioniert der Welthandel wieder reibungslos? Das Schicksal der vom Mullah-Regime unterdrückten Bevölkerung, das Ende der Revolutionsgarde, wen interessiert das heute noch? In den USA, in Israel oder Europa? Angesichts der strategischen Ziellosigkeit im Weißen Haus wächst die Gefahr, militärisch immer weiter nachzulegen. Aber ein All-in, wie beim Poker, kann es das sein? Wo bleibt eigentlich der Plan B? Wo die diplomatische Ausstiegsstrategie, Herr Präsident Trump? Europa fordert beharrlich Diplomatie. Deutschland, Frankreich und Großbritannien verurteilen immer wieder die iranischen Raketenangriffe und rufen zu Friedensverhandlungen auf. Doch geändert hat das bis heute nichts. Europas Problem ist nicht der Mangel an Appellen, Europas Problem ist der Mangel an Einfluss. Und dann sind da noch die Golfstaaten. Seit Monaten werden sie von iranischen Raketen und Drohnen getroffen, trotzdem bleiben ihre Regierungen erstaunlich still. Saudi-Arabien, die Emirate, Katar oder Kuwait verfügen über gigantische Milliardenvermögen, politisch aber spielen sie bislang kaum eine Rolle. Oman, Katar und Pakistan bemühen sich zwar um Vermittlung, mehr aber auch nicht. Gerade jetzt müsste man von den Staaten am Golf mehr erwarten, mehr Führung, mehr gemeinsame Verantwortung und mehr Mut, Washington und Teheran eine eigene Friedenslösung vorzulegen. Diplomatie bedeutet mehr als nur Waffenstillstände zu organisieren. Sie muss klären, welche Sicherheitsgarantien sind denkbar, welche neue Sicherheitsordnung für den Golf soll entstehen. Alle Beteiligten, die USA, Europa und die Staaten der Region, müssen dabei über ihren eigenen Schatten springen und den Frieden wirklich wollen. Sonst bleibt dieser Krieg genau das, was er heute schon ist. Militärisch explosiv, politisch aber orientierungslos. Eine Wirklichkeit im Iran aber wird auch der beste verhandelte Frieden zunächst nicht ändern können. Die brutale Unterdrückung großer Teile der Bevölkerung durch die Revolutionsgarde und die Kleriker. Der Anspruch des Westens, daran etwas zu ändern, scheint gescheitert.
4: Die Meinung von Bernd Niebrügge. Der ungarische Staatspräsident Tamás Sulyok ist seit März 2024 im Amt und galt als Gefolgsmann von Ex-Premier Viktor Orbán. Am Abend hat das ungarische Parlament beschlossen, die Verfassung zu ändern, sodass der Präsident unverzüglich abgesetzt werden kann. Das Vorgehen sorgt für Kritik in Ungarn und auch im Ausland und der Präsident will sich dagegen wehren. Mehr dazu von unserem Korrespondenten Oliver Schusch.
14: Der ungarische Premierminister Péter Modja begann die Parlamentssitzung mit feierlichen, aber auch provokanten Worten gegenüber der abgewählten Fidesz-Regierung und ihrem noch Präsidenten, der seines Amtes enthoben werden soll.
15: Jelentős nap a mai Magyarország és a rendszerváltás történetében.
14: Der heutige Tag ist ein besonderer Tag für die Geschichte Ungarns und für den Systemwechsel. Heute entscheidet das ungarische Parlament über die 17. Änderung des Grundgesetzes. Das Parlament entscheidet darüber, ob wir jene Epoche beenden wollen, in der die gescheiterte Fidesz-Partei das Grundgesetz umfunktioniert hat zu ihrem eigenen Regelwerk für die Machtausübung. Wir entscheiden darüber, ob der ungarische Staat weiterhin diejenigen schützen soll, die das Orbán-System gestützt haben. Bei der heutigen Parlamentsdebatte hätte eigentlich auch Präsident Tamás Sulyok anwesend sein müssen. Er hätte seine Entscheidungen vor den Vertretern des ungarischen Volks verteidigen und Rechenschaft darüber ablegen können, inwiefern er in seiner kurzen Amtszeit als Präsident der ungarischen Nation gedient hat oder nicht. Péter Modja und seine proeuropäische konservative Tisza-Partei sind davon überzeugt, dass Präsident Tamás Sulyok der ungarischen Nation nicht gedient hat. Er sei nur ein Erfüllungsgehilfe Viktor Orbáns gewesen, der nie etwas gegen dessen autoritäres und korruptes Machtsystem unternommen und der nie die Rechtsstaatlichkeit in Ungarn geschützt habe. Péter Modja hatte Sulyok mehrfach aufgefordert, zurückzutreten, doch der Präsident weigert sich standhaft. Nun hat die Tisza-Partei mit ihrer Zweidrittelmehrheit eine Verfassungsänderung beschlossen, die vorsieht, dass Sulyok unverzüglich aus seinem Amt ausscheidet. Doch Sulyok hat bereits angekündigt, dass er sich das nicht gefallen lassen will. In einem Interview mit dem rechtspopulistischen Schweizer Medienmagazin Weltwoche erklärte Sulyok, dass eine Absetzung durch das Parlament nicht in Ordnung sei.
16: Mivel a köztársasági elnöknek
14: Der Staatspräsident verfügt über keine politische Macht. Er gehört nicht zur Exekutive. Deswegen kann er nicht politisch zur Rechenschaft gezogen werden. Die politischen Entscheidungen trifft die Mehrheit des Parlaments. Die Aufgabe des Präsidenten ist es nur, diese Entscheidungen zu legitimieren. Die Verfassung sieht vor, dass der Präsident mit dem jeweiligen Parlament und mit der Regierung zusammenarbeiten muss. Und das gilt auch andersherum, dass die Regierung mit dem Präsidenten zusammenarbeiten muss. Ich habe diese Zusammenarbeit von Anfang an angeboten, und ich strebe sie auch weiter an. Eine Amtsenthebung des Präsidenten rein aus politischen Gründen ist ein einmaliger Vorgang und es ist eine Gefahr für die verfassungsmäßige und demokratische Ordnung.
16: Man nem csak az alkotmányos rendre, hanem az egész demokrácia rendjére veszélyt jelent.
14: Zu dieser Aussage gab es hämische Kommentare aus dem Regierungslager von Peter Modja. Warum sei dem Präsidenten die verfassungsmäßige und demokratische Ordnung jetzt auf einmal wichtig? Zu Zeiten von Viktor Orban habe er da doch immer weggeguckt. Doch es gibt auch Kritik jenseits des Lagers von Ex-Premier Viktor Orban. Juristen aus Ungarn und aus dem Ausland sehen in der Absetzung des Präsidenten durch das Parlament einen gefährlichen Präzedenzfall für andere Länder. Tomasz Szujok hat angekündigt, das Gesetz zu seiner Absetzung nicht zu unterschreiben. Das müsste er innerhalb von 5 Tagen tun. Premier Peter Modja hat für diesen Fall mit einem formellen Amtsenthebungsverfahren gedroht. Szujok könnte auch das ungarische Verfassungsgericht einschalten. Das ist noch überwiegend mit von Orban eingesetzten Richtern besetzt.
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17: Mit Christina Schröder und der heißen Phase bei dieser Fußball-Weltmeisterschaft. Das erste Halbfinale steht an. In Dallas treffen Topfavorit Frankreich und Europameister Spanien aufeinander. Felix Gerhardt aus dem ARD-WM-Team hat sich die beiden Titelanwärter mal genauer angeschaut und ziemlich anschaulich analysiert.
18: Zwei Top-Mannschaften, zwei unterschiedliche Spielideen. Über Frankreich sagte Paraguays Nationaltrainer Gustavo Alfaro:
19: Frankreich ist ein Gewitter und fast alle seine Blitze schlagen punktgenau ein.
18: Österreichs Trainer Ralf Rangnick dagegen über Spanien:
20: Sie sind bei eigenem Ballbesitz wirklich ein fehlerfreies Uhrwerk.
18: Gewitter gegen Uhrwerk. Eines ist für Sportschau-Experte Bastian Schweinsteiger klar:
21: Beide sind für mich die Top-Mannschaften aktuell bei der Weltmeisterschaft.
18: Frankreichs Gewittertaktik sieht so aus: Kompakte Defensive, Ballgewinn mit Tempo über und auf Mbappé, Dembélé, Olise, Einschlag. Keine langen Ballbesitzphasen. Ganz im Gegensatz zum Uhrwerk Spanien. Ein Rädchen greift ins andere. Moderner Ballbesitzfußball, in dem sich auch herausragende Individualisten wie Yamal oder Olmo voll in den Dienst der Mannschaft stellen. Der Ertrag, die beste Defensive, erst ein Gegentor in 6 Spielen. Aus dem französischen Superkader ragt dagegen einer noch heraus.
22: Kylian Mbappé!
23: Mbappé!
22: Kylian Mbappé!
18: 8 Tore allein bei dieser WM, 20 bei all seinen Teilnahmen. Nur Lionel Messi hat noch eins mehr. Im französischen Offensivgewitter genießt der Blitz Mbappé alle Freiheiten, sagt Teamkollege William Saliba.
24: Kylian ist Kylian. Die großen Turniere sind für ihn gemacht, besonders die Weltmeisterschaft. Wir wissen, wozu er fähig ist und dass es sein Turnier ist. Deshalb stehen wir alle hinter ihm.
18: Was Frankreich und Spanien eint? Teamgeist. Auch das in der Vergangenheit oft zerstrittene Frankreich wirkt wie eine Einheit, stand geschlossen hinter Trainer Deschamps, als der wegen des Todes seiner Mutter zwischenzeitlich abreisen musste. Und auch Mbappé nahm sich nicht heraus, als es gegen Paraguay mal schmutzig wurde.
25: Entschuldigt bitte den Ausdruck, aber wenn wir die Hände in die Scheiße stecken müssen, dann tun wir das ab. Sie dachten, wir kommen und machen ein paar Kunststücke, aber wir können auch dreckig spielen.
18: Dieses französische Team zu schlagen ist fast unmöglich. Fast. Spaniens Lamine Yamal.
26: Seit Beginn der WM haben wohl alle auf dieses Spiel gewartet. Wir freuen uns, denn ich glaube, jetzt treffen die beiden besten Mannschaften aufeinander. Aber wir haben keine Angst. Ich glaube, wenn jemand Frankreich schlagen kann, dann sind wir das.
18: Zwei Top-Mannschaften, zwei Spielideen. Gewitter gegen Uhrwerk.
17: Los geht's ab 21 Uhr. Das zweite Halbfinale zwischen Titelverteidiger Argentinien und England folgt dann einen Tag später. Ja, nicht nur bei der Fußball-WM wurde einmal durchgeatmet, auch bei der Tour de France gab es einen Ruhetag. Heute geht es mit der 10. von insgesamt 21 Etappen weiter. Holger Gersker blickt voraus und berichtet, worauf sich die Radprofis in den Vulkanbergen der Auvergne einstellen müssen.
27: Ja, es beginnt eine sehr abwechslungsreiche zweite Tourwoche. Zunächst steht eine harte Mittelgebirgsetappe auf dem Programm, dann folgen 2 Tage für die Sprinter. Danach geht's in die Vogesen und am Sonntag schon in die Alpen. Auf fast allen Etappen kann also was Vorentscheidendes passieren für die Gesamtwertung. Auf dieser 10. Etappe, die jetzt auf dem Programm steht, geht es quer durchs Zentralmassiv. Die Eckdaten: Es sind fast 4000 Höhenmeter, 7 kategorisierte Bergwertungen und es gibt ein permanentes Auf und Ab in einer teilweise spektakulären Landschaft. Und es ist eine sehr interessante Ziel. Le Lioran war schon vor 2 Jahren Ziel der Tour de France. Damals hat Jonas Vingegaard einen seiner rar gewordenen Siege gegen Tadej Pogacar gefeiert. Für Florian Lipowitz dagegen ist diese Zielankunft im Zentralmassiv Neuland.
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4: Klimaschutz, Rentensystem oder Wehrdienst, das sind alles Themen, die vor allem die Jugend betreffen. Aber wird der auch genug zugehört? Das ist die Frage bei uns in der kommenden Viertelstunde nach den nächsten Nachrichten um 5:30.

0: Iran verübte wiederum Vergeltungsangriffe etwa auf US-Ziele in den Golfstaaten. Die Vereinigten Arabischen Emirate meldeten iranische Angriffe auf zwei Tanker in der Straße von Hormus. Demnach wurde ein indisches Crewmitglied getötet. Eine multinationale Schutztruppe für die Ukraine soll erstmals gemeinsame Manöver abhalten. Das hat die sogenannte Koalition der Willigen am Abend in Paris entschieden. Aus der Nachrichtenredaktion Karin Busche.
1: Die multinationale Truppe ist bereits bei früheren Treffen beschlossen worden. Sie soll einen Waffenstillstand in der Ukraine absichern, vorausgesetzt, es kommt dazu. Die jetzt geplanten Manöver sollen in Nachbarstaaten der Ukraine stattfinden, sagte Frankreichs Präsident Macron nach den Beratungen in Paris. Die genauen Pläne seien am Abend vorgestellt worden. Welche Länder betroffen sind und wie viele Soldaten teilnehmen sollen, sagte er nicht. Darüber hinaus haben 9 europäische Länder angekündigt, mit der Ukraine eine gemeinsame europäische Raketenabwehr aufzubauen.
0: Die Kosten für Bewohner in Pflegeheimen sind weiter gestiegen. Anfang Juli lag der Eigenanteil für das erste Jahr im Heim im bundesweiten Schnitt bei mehr als 3.360 Euro pro Monat. Das hat eine Auswertung des Verbands der Ersatzkassen ergeben. Das waren knapp 120 Euro mehr als zu Jahresbeginn und fast 260 Euro mehr als Mitte vergangenen Jahres. Regional gibt es erhebliche Unterschiede. Im Ländervergleich am teuersten war die Pflege im ersten Heimjahr in Bremen mit durchschnittlich rund 3.760 Euro. Ein Grund für die Entwicklung sind demnach gestiegene Personalkosten. Am 5. Jahrestag der Flutkatastrophe im Ahrtal gedenken viele Städte und Gemeinden heute der Verstorbenen. Auch Bundeskanzler Merz und Bundespräsident Steinmeier werden zu Gedenkfeiern vor Ort erwartet. Im Juli 2021 hatte extremer Starkregen verheerende Überschwemmungen ausgelöst. In Rheinland-Pfalz starben 135 Menschen, in Nordrhein-Westfalen gab es 49 Tote. Das Wetter in Deutschland. Tagsüber oft freundlich, im Süden und in den Mittelgebirgen teils kräftige Schauer und Gewitter, Höchstwerte 23 Grad an den Küsten bis 36 Grad im Markgräfler Land. Am Mittwoch viel Sonne, im Süden teils Schauer und einzelne starke Gewitter bei 23 bis 33 Grad. Am Donnerstag heiter, im Westen und Südwesten einzelne Schauer und Gewitter bei 24 bis 34 Grad. Das waren die Nachrichten.
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3: Die Autobahn 1 Bremen Richtung Osnabrück ist zwischen Wildeshausen West und Ahlhorner Heide wegen einer Nachtbaustelle noch bis 6 Uhr gesperrt. A3 Zürich Richtung Basel ist zwischen Basel Euro Airport und Grenzübergang Basel Saint-Louis für Lkw gesperrt. Die A4 Aachen Richtung Köln ist zwischen Kreuz Köln West und Köln Eiffeltor wegen Brückenarbeiten bis Donnerstag gesperrt. Und die A71 Richtung Schweinfurt ist zwischen Meiningen Süd und Rentwertshausen wegen Wartungsarbeiten im Tunnel Eichelberg bis 6 Uhr gesperrt. Eine Umleitung erfolgt über die U44.
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3: Heute mit Sven Hasenclever. Viele Diskussionsthemen in der Politik betreffen die Jugend, oft sogar ganz besonders. Immerhin wird es für sie die größten Auswirkungen haben, wie es um den Klimaschutz bestellt ist, wie stabil das deutsche Rentensystem bleibt oder ob es einen neuen Wehrdienst gibt. Aber werden junge Menschen dabei auch gehört oder gehen sie unter im politischen Betrieb? Darum ging es gestern Abend in der ARD-Sendung Mitreden Deutschland diskutiert. Xaver Schäffer hat zugehört.
4: Ein paar Aufregerthemen sind schnell genannt. Die BAföG-Erhöhung soll später als geplant kommen, aber junge Männer könnten unter Umständen in Zukunft zum Wehrdienst verpflichtet werden. Der Hamburger Anrufer Jörg Gödecke sieht da eine Schieflage.
5: Da kann es passieren, dass die jungen Menschen sich einfach nicht mehr vertreten fühlen in diesem Land und dann wird es schwierig. Und da habe ich ehrlich gesagt so ein bisschen Bedenken, dass wenn man die Jugend vergisst, letztlich die eigene Zukunft vergisst.
4: Auch Johanna Weimann aus Scharbeutz findet, junge Leute sollten sich deswegen Gehör verschaffen.
6: Man muss den jungen Leuten ehrlich sagen, dass sie auch kämpfen müssen jetzt. Dass sie kämpfen müssen für ihre Zukunft. Bei uns damals war es nicht anders.
4: Doch, sagt Markus Schramm aus Bad Hersfeld. Heute höre man sehr viel auf junge Leute. Und zwar durch die, wie er sagt, Medienpräsenz.
7: Die haben eine ganz andere Stimme und ein ganz anderes Gewicht als Anfang der 90er Jahre. Und das ist, vielleicht ist die Reflexion, wie sich die Jugend reflektiert wird, eine andere.

0: als es vielleicht die Wirklichkeit ist.
1: Auch Frank Klein aus Moorbach bringt sich als Anrufer in die Diskussion ein und weist darauf hin, dass die Jugend auf jeden Fall ihre Interessen artikuliert.
2: Und insoweit ist die Politik da natürlich schon mal aufgefordert zuzuhören. Und das geschieht mitunter nur indirekt.
1: Thorsten Hosser aus Hannover meint, da eine Lösung zu haben.
3: Ich denke, die Jugend müsste viel radikaler in die Problematik reingehen. Denn es ist ja nicht so, dass die Jugendlichen diejenigen sind, die jetzt gerade in Anführungsstrichen auf Kosten der Älteren leben.
1: Lara Mücke stimmt zu, dass die Jugend lauter sein muss. Sie ist Schülerin am Rabanus-Maurus-Gymnasium in St. Ottilien und bei ARD Mitreden als Studiogast vor Ort dabei.
4: Wir müssen sturer sein, wir müssen uns mehr durchsetzen, wir müssen auch einfach mal, sage ich jetzt mal, ein bisschen provokanter auf den Tisch hauen und auch mal sagen, wir sind auch noch da.
1: Was sie aber explizit nicht will, dass es jetzt auf einen Generationenkonflikt rausläuft, wo es heißt Jung gegen Alt. Sie meint,
4: dass es einfach jetzt der falsche Zeitpunkt ist, um sich wirklich hinzustellen und nur zu sagen, ihr seid schuld, ihr macht alles falsch, ihr seid scheiße, ihr verbaut uns unsere Zukunft.
1: Die junge Generation fühlt sich also mindestens zum Teil nicht gehört. Auch beim Thema Rente. Politiker wiederum haben vielleicht das Gefühl, dass sie nicht deutlich machen können, was sie für die Jungen tun. Lara Mückes Mitschüler Oskar Emmert hätte, was das angeht, einen Vorschlag.
5: Jetzt als Politiker wirklich sicher gehen wollen würde, dass es ankommt, dann könnte man vielleicht auf solche Ideen kommen, wie jemanden in unsere Schule schicken, in alle Schulen schicken und einfach mal, vielleicht reicht schon eine Unterrichtsstunde, da irgendwie mal einen Überblick geben über das Thema.
1: Also miteinander reden, zuhören, sich ernst nehmen. Dann gäbe es vielleicht seltener den Vorwurf, dass die Politik an jungen Menschen vorbeigeht.
6: Xaver Schäfer hat die Debatte zusammengefasst. Und am Donnerstag haben Sie erneut die Möglichkeit, Ihre Meinung einzubringen beim Mitreden Deutschland diskutiert, dann zum Thema 5 Jahre nach der Flut im Ahrtal. Sind wir heute besser geschützt? Sie können anrufen, kommentieren oder Mails schicken. Mehr Infos gibt es auf mitreden.ard.de.
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6: Trotz der nicht enden wollenden Kriege und Krisen auf der Welt buchen auch die Deutschen ihren Urlaub und immer häufiger auf dem Meer. Das lässt die Gewinne der Reedereien und teils auch die Aktienkurse steigen. Doch kann der Trend von Dauer sein? Nicht zuletzt wegen zunehmender Umweltauflagen ist der Investitionsbedarf in der Branche groß. Heidi Radwilas ordnet das Geschäftsmodell Kreuzfahrt ein.
8: Kriegen und Krisen zum Trotz. Die Kreuzfahrtbranche boomt. In Deutschland, aber auch in vielen anderen Ländern. Im vergangenen Jahr wurden laut dem Verband Cruise Line International Association weltweit 37,2 Millionen Hochseekreuzfahrten gemacht. So viele wie noch nie. In Deutschland waren es vergangenes Jahr 2,8 Millionen Kreuzfahrten. Plus 10% gegenüber dem Vorjahr. Tendenz auch in Deutschland steigend. Trotz Unsicherheit und wirtschaftlich trüberer Aussichten. Die Menschen sparen, sagt Christian Röhl von Scalable Capital, aber nicht unbedingt am Urlaub.
9: Bei Kreuzfahrten kommt halt hinzu, das ist so ein All-Inclusive-Gesamtpaket. Das ist also auch so ein Convenience-Gedanke, der sich da widerspiegelt.
8: Und es gibt fast nichts, was es nicht gibt. Von günstig bis zu extremem Luxus, von kleinen Schiffen bis zu riesigen Linern mit über 7500 Passagieren. Kreuzfahrten für Familien, für Singles, für Schlager- oder Heavy-Metal-Fans, von Party bis Kultur. Mit dem reinen Ticketpreis, erklärt Christian Röhl, decken die Reedereien die Fixkosten.
9: Der Profit kommt eigentlich aus den Extras, also Landausflüge, Spezialitätenrestaurants, Spa, Casino, Alkoholpakete.
8: Und da hätten die Reedereien den Vorteil, sie seien Monopolist.
9: Das heißt, egal wo man Geld ausgibt, es landet am Ende immer in den Taschen der Reederei. Das ist ein ganz nettes Geschäftsmodell.
8: Das Fehlen in der Branche Milliardengewinne beschert und teils steigende Aktienkurse. Dennoch, die Branche hat mit Herausforderungen zu kämpfen. Gestiegene Treibstoffpreise durch den Irankrieg schlagen sich in den Bilanzen nieder. Bestimmte Destinationen im Orient können aufgrund des Krieges nicht mehr angefahren werden. Das Umplanen der Schiffe auf andere Ziele kostet. Allerdings sagt Thorsten Kirstges von der Jadehochschule Wilhelmshaven,
10: diese Zielgebiete in diesem arabischen Raum sind jetzt nicht die absoluten Bringer für die Reedereien. Relativ gesehen gehen da wenige Kreuzfahrten hin im Vergleich zu anderen Zielgebieten.
8: Wie etwa die Karibik, das Mittelmeer oder die Ostsee. Außerdem belastet, in der Corona-Zeit haben sich Schulden angehäuft, monatelang keine oder wenig Kreuzfahrten, aber die Fixkosten blieben. Dazu ist das Geschäft sehr kapitalintensiv, erklärt Chefökonom Röhl.
9: Die großen Schiffe der neuesten Generation kosten 1,5 bis 2 Milliarden Dollar. Die müssen sie erstmal haben.
8: Und es gibt mehr Umweltauflagen, die hohe Investitionen erfordern. Etwa in Schiffe, die mit umweltfreundlicheren Treibstoffen wie Flüssiggas oder Methanol betrieben werden. Ein Problem, sagt Tourismusforscher Kirstges.
10: Der Kunde an sich sieht es gerne, aber ist nicht bereit, für einen Anbieter, der nachhaltiger arbeitet, vielleicht nochmal einen Huni draufzulegen.
8: Was die Margen der Reedereien schmälern dürfte, die besonders auf Nachhaltigkeit setzen.
6: Heidi Radwilas berichtete. Eigentlich ist es eine schlechte Nachricht für Raucherinnen und Raucher. Eine Packung mit 20 Zigaretten könnte bis 2030 schrittweise fast 12 Euro kosten, rund 40 Cent mehr als bisher vorgesehen. Politisch geht es aber um mehr. Die Koalition sucht zusätzliche Einnahmen und will zugleich verhindern, dass die Beiträge zur gesetzlichen Krankenversicherung weiter steigen. Kanzleramtsminister Thorsten Frey verweist dabei auch auf die gesundheitlichen Folgen des Rauchens. Jakob Meyer über die Pläne, die Tabaksteuer deutlich zu erhöhen.
7: Nach Angaben aus Koalitionskreisen haben die Bundestagsfraktionen von Union und SPD entschieden, die im Regierungsentwurf vorgesehenen Steuertarife nach oben anzupassen. So solle vor allem der Gesundheitsschutz gestärkt werden. Die Erhöhung der Tabaksteuer stehe im Einklang mit dem Ziel der Bundesregierung, die Raucherquote von Jugendlichen und Erwachsenen zu senken. Außerdem diene sie der Haushaltskonsolidierung. Der Bund muss Milliardenlücken schließen. Kanzleramtsminister Thorsten Frey verwies in diesem Zusammenhang auf finanzielle Zugeständnisse, die der Bund den Ländern bei der Reform der gesetzlichen Krankenversicherung Ende vergangener Woche gemacht hat. Konkret sprach Frey im ARD-Morgenmagazin von Veränderungen zugunsten der Krankenhäuser und der stationären Versorgung. Nach Angaben des Redaktionsnetzwerks Deutschland ergibt sich aus einer sogenannten Formulierungshilfe des Bundesfinanzministeriums, dass der durchschnittliche Preis für eine Packung Zigaretten bis 2030 damit schrittweise auf fast 11,80 Euro steigen würde.

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1: Um gleich 5.44 Uhr. Am späten Abend des 14. Juli 2016 rast ein LKW durch die Menschenmenge an der Promenade des Anglais in Nizza. 86 Menschen starben, rund 450 wurden nach offiziellen Angaben verletzt. Der Attentäter, der den Wagen steuerte, wurde kurze Zeit später von der Polizei erschossen. Der Anschlag jährt sich in diesem Jahr zum 10. Mal und bis heute prägt die Erinnerung daran die Feierlichkeiten zum französischen Nationalfeiertag. Die Stadt Nizza hat im Vorfeld des 14. Juli eine ganze Reihe von Gedenkveranstaltungen organisiert. Caroline Diller hat mit Bewohnerinnen und Bewohnern über den Tag vor 10 Jahren gesprochen.
2: Caroline Villani hält eine weiße Rose in der Hand. Zum ersten Mal seit 10 Jahren ist sie auf die Promenade des Anglais zurückgekehrt. Für ihre Familie, sagt sie.
3: Alors, c'est très difficile pour moi d'être là, parce que c'est la première fois que je reviens au bout de 10 ans. Pour les 10 ans, j'ai tenu à venir pour ma famille.
2: Caroline hat am Abend des 14. Juli 2016 4 Angehörige verloren, darunter ihren damals 16-jährigen Sohn. Ihre Porträts sind auf das T-Shirt gedruckt, das sie trägt. Auch 10 Jahre später hat sie den Eindruck, dass die Angehörigen der Opfer von Nizza gegenüber denen des Bataclan weniger Aufmerksamkeit bekommen.
4: Irgendwie sind wir doch allen egal. Es ist Sommer, das Wetter ist schön, alle sind im Urlaub. Aber an diesem Tag, am Nationalfeiertag, wurde doch die Nation als Ganzes getroffen. Wir dürfen die Opfer, die noch immer leiden, nicht vergessen. Das ist sehr wichtig. Ich finde, es hat nicht genug Medieninteresse gegeben. Wie immer sind wir die Vergessenen dieses Attentats.
2: Nicht alle teilen dieses Gefühl. Doch viele suchen 10 Jahre nach dem Attentat noch immer Antworten auf ihre Fragen. Amateurvideos haben das Attentat festgehalten. Um 22.34 Uhr raste ein weißer Lastwagen auf die Promenade des Anglais und überfuhr auf einer Strecke von etwa 2 Kilometern gezielt Menschen, die dort das Feuerwerk zum Nationalfeiertag geschaut hatten. 86 Menschen starben, rund 450 wurden verletzt. Der Attentäter Mohamed Lawaj Boulel wurde noch am Abend von der Polizei erschossen. Der Tunesier hatte eine dauerhafte Aufenthaltserlaubnis in Frankreich, war den Behörden wegen Vorwürfen häuslicher Gewalt bekannt, aber nicht als islamistischer Gefährder. Hinweise auf seine Radikalisierung seien erst kurz vor dem Attentat aufgetaucht, hatte Staatsanwalt François Molins damals erklärt.
5: Un autre témoignage fait cependant état de ce que depuis 8 jours Mohamed Lawaj Boulel s'était laissé pousser la barbe.
6: Laut weiteren Zeugenaussagen hat sich der Attentäter seit einer Woche einen Bart wachsen lassen und erklärt, ich zitiere den Zeugen, dass dieser Bart eine religiöse Bedeutung trage. Die Auswertung seines Computers hat ergeben, dass er zwischen dem 1. und 13. Juli quasi täglich im Internet nach Koransuren gesucht hat, ebenso nach religiösen Gesängen, die von dschihadistischen Terrororganisationen und insbesondere von Daesh als Propagandawerkzeuge genutzt werden.
5: Djihadisten, notamment Daesh, utilisent comme outil de propagande.
2: Trotz der beiden Prozesse gegen die Handlanger bleiben für viele der Opfer und deren Angehörige noch immer viele Fragen offen. Vor allem, ob die Sicherheitsmaßnahmen am Abend des 14. Juli ausreichend waren. Dazu läuft aktuell ein eigenes Gerichtsverfahren. Caroline Villani will auch 10 Jahre später an die Opfer erinnern. Für sie war es wichtig, bei dem Gedenkmarsch dabei zu sein. Denn nur sie sei übrig, um ihre Familie zu vertreten.
4: Es ist gut, dass es diesen Marsch gibt. Okay, es gibt immer solche Gedenkmärsche, aber wir haben keine Wahl. Wir müssen die Erinnerung an all die Toten und die Opfer aufrechterhalten.
2: Dabei will sich Caroline nicht als Opfer sehen, nicht darüber definiert werden, was ihr am 14. Juli 2016 widerfahren ist. Der Schmerz aber bleibe ein Leben lang, sagt sie.
3: La douleur, elle y sera à vie, ça y a pas de souci. Les images, la douleur, voilà.
1: Caroline Diller berichtete.
0: Kultur.
1: Wer sich schon immer mal ein 67 Millionen Jahre altes Dinosaurier-Skelett kaufen wollte, kann dies heute bei einer Versteigerung in New York tun. Allerdings liegt der Einstiegspreis schon bei 19 Millionen Dollar, umgerechnet knapp 17 Millionen Euro. Zum Verkauf im Auktionshaus Sotheby's steht das gut erhaltene Skelett eines Tyrannosaurus Rex. Die Knochen wurden vor 5 Jahren auf einem Acker im US-Bundesstaat South Dakota gefunden. Aus New York, Martin Ganselmeier.
7: Er ist fast 12 Meter lang und 3,5 Meter groß. Allein sein riesiger Schädel mit den furchteinflößenden Zähnen ist 1,5 Meter lang. Und wie bei Saurierfunden üblich, hat der T-Rex den Namen seines Finders bekommen. Der Farmer Richard Licking aus South Dakota, Spitzname Gus.
8: Gus ist einer der größten und vollständigsten T-Rex-Skelette, die je gefunden wurden. 5 Jahre dauerte die Ausgrabung in South Dakota. Die USA sind das einzige Land, wo man ein Saurier-Skelett verkaufen kann, wenn man es auf seinem Grundstück findet.
7: Erklärt Cassandra Hatton, die Naturkunde-Expertin beim Auktionshaus Sotheby's. Dagegen gehören in fast allen anderen Ländern der Welt wichtige Grabungsfunde dem Staat und nicht dem Grundstück. Besitzer. Deshalb gibt es in den USA professionelle Fossiliensammler und vergleichsweise viele Funde. Vor allem Skelette von Dinosauriern wurden in den vergangenen Jahren für immer höhere Preise versteigert. Auch T-Rex Gus wird vermutlich für 20 bis 30 Millionen Dollar einen neuen Besitzer bekommen, zumal mehr als 60% seiner Knochen echte Fossilien sind und keine Nachbildungen. Und noch etwas macht Gus zu einem besonderen T-Rex.
8: Er hat Bissspuren von einem anderen T-Rex oben an seinem Schädel. Einige seiner Rippen waren gebrochen und sind wieder verheilt. Man kann also sehen, was in seinem Leben passiert ist.
7: Wer aber gibt 30 Millionen Dollar aus, um sich ein Saurier-Skelett zu kaufen? Der Markt dafür ist in den vergangenen Jahren immer lukrativer geworden, sagt Cassandra Hatton von Sotheby's. Meist sind es reiche Mäzene, die ihren Kauf anschließend einem Museum schenken oder als Dauerleihgabe zur Verfügung stellen. Die Gefahr, dass ein T-Rex-Skelett in einem privaten Wohnzimmer verschwindet, sei eher gering. Private Fossiliensammler graben in den USA doppelt so viele Fossilien aus wie Wissenschaftler oder öffentliche Einrichtungen. Unter Paläontologen und an Universitäten gibt es dennoch Kritik an Fossilienjägern und Skelettauktionen. Am Ende habe die Wissenschaft das Nachsehen, wenn Saurierfunde zu Spielzeugen für Reiche werden und gleich im Museum landen statt im Labor der Wissenschaft. Unbestritten ist dagegen, dass Dinosaurier alle faszinieren. Kinder, Fossilienjäger, Milliardäre und Museumsbesucher.
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1: Australien hat sie schon eingeführt, Großbritannien plant sie und die Europäische Union steuert jetzt ebenfalls auf ein Social-Media-Einschränkungsgesetz für Kinder zu. Ein Expertengremium empfiehlt der EU-Kommission, TikTok und Co. für unter 13-Jährige ohne Aufsicht zu untersagen und für ältere Jugendliche gestaffelt einzuschränken. Unser Gastkommentar kommt heute von Ronja Brier, Chefredakteurin von Watson. Sie würde woanders ansetzen.
9: Es ist so schön einfach. Man spricht ein Verbot für Social Media aus und alle Probleme sind gelöst. Doch so leicht ist es nicht. Ich würde sogar sagen, eine Altersbeschränkung für unter 13-Jährige bringt uns kein Stück weiter. Vor allem deshalb, weil ein Verbot, das zum Beispiel mit Alterssperren funktioniert, viel zu leicht zu umgehen ist. Kinder wachsen heute auf mit Social Media. Für viele ist das auch ein Ort für Information und Kommunikation. Problematisch ist, wie Menschen damit umgehen. Es sind die Gewalt, Suchtgefahren, Hass, die dort zu sehen sind. Aber Gewalt, Suchtgefahren, Hass, all das kann auch im echten Leben vorkommen. Das sind also Dinge, vor denen wir Kinder gar nicht bewahren können. Weshalb wir ihnen beibringen müssen, damit umzugehen. Im Leben und auf Social Media. Was Kinder brauchen, ist nicht ein pauschales Social-Media-Verbot, das lediglich den Eindruck vermittelt, dass etwas getan wird, sondern im Gegenteil, sie brauchen eine Social-Media-Kompetenz. Die Frage muss doch sein, wie stellen wir sicher, dass auch Kinder sich in digitalen Räumen gefahrlos bewegen können? Darauf eine Antwort zu finden, würde wirklich helfen. Aber das ist natürlich auch deutlich komplizierter als ein generelles Verbot.
1: Ein Kommentar von Ronja Brier. Der Reutlinger Generalanzeiger würde ein Verbot dagegen mehr als begrüßen und zieht einen drastischen Vergleich.
10: Niemand, der bei klarem Verstand ist, würde einem Kind Drogen wie Alkohol, Cannabis oder Heroin frei zugänglich machen. Nur weil man etwas nicht inhaliert, trinkt oder spritzt, heißt das nicht, dass es nicht schlimm abhängig macht und besonders dem noch nicht fertig ausgebildeten Gehirn von Minderjährigen schadet. Es wird Zeit, dass Kommission und EU-Parlament den großen Tech-Konzernen endlich hart gegenübertreten. Denn diese sind nichts anderes als digitale Dealer, die mit der Sucht von Kindern und Jugendlichen Milliarden verdienen.
1: Auch Annabel Brockhus vom Deutschlandfunk hat sich mit dem Thema befasst und hadert mit dem einen oder anderen Punkt.
11: Die Zugangsbeschränkung für 3- bis 13-Jährige zum Beispiel. Die Experten sagen, Kinder und Jugendliche könnten Social Media und andere Online-Dienste wie KI-Chatbots und Videospiele nutzen, wenn Eltern oder Lehrer dabei sind. Wenn es eine Aufsicht gibt, mit der Kinder und Jugendliche auch über das Erlebte sprechen können. Das ist erstmal keine schlechte Idee. Gleichzeitig irritiert das, denn die großen Social-Media-Plattformen haben in ihren allgemeinen Geschäftsbedingungen eine strikte Altersgrenze von 13 Jahren. Auch wenn die öfter umgangen als eingehalten wird, ist es doch eine klare Grenze. Und die findet sich auch in europäischen Datenschutzregeln wieder. Insofern ist diese Empfehlung der Experten ein Geschenk an die Tech-Unternehmen. Ein Argument, warum man die selbst auferlegte Grenze von 13 Jahren auch in Zukunft nicht streng durchsetzen muss.
1: Die Meinung von Annabel Brockhus. Das Redaktionsnetzwerk Deutschland meint, es steht und fällt sowieso alles mit Mama und Papa.
10: Entscheidend bleibt auch künftig, keine Altersverifikation der Welt schützt Kinder zuverlässig, wenn die Eltern ihnen das entsperrte Smartphone in die Hand drücken oder vorhandene Jugendschutzfunktionen gar nicht erst aktivieren. Und wenn Eltern selbst den halben Tag am Handy hängen, fehlt jegliche Vorbildfunktion. Letztendlich kommt es also weiter vor allem auf die Eltern an.
1: Die Frankfurter Allgemeine Zeitung schreibt.
10: Selbst die EU tut sich schwer damit, süchtig machende Algorithmen einzuhegen oder deren Verbot durchzusetzen. Ursula von der Leyen, die Präsidentin der EU-Kommission, sieht sich deshalb durch die Empfehlungen des Gremiums ermutigt, den Zugang zu sozialen Medien nach Altersgruppen gestaffelt zu reglementieren. Das EU-Recht gibt ihr die Kompetenz dafür. Ist das nun gut oder schlecht? Verfolgt man die Debatte seit gut 20 Jahren, muss man sagen, ja, es ist gut. Kein digitales Neuland wurde so unerträglich idealisiert wie das der sozialen Medien. Nun kommt die Quittung.
1: Und das waren die Standpunkte, zusammengestellt von Martin Seiler.
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1: Ein Jahrhunderthochwasser kostete vor 5 Jahren mehr als 180 Menschen in Nordrhein-Westfalen und Rheinland-Pfalz das Leben. Birgit Sagemann blickt zurück.
12: Es ist eine Katastrophe mit Ansage. Schon ein paar Tage zuvor hat der Deutsche Wetterdienst für Teile Westdeutschlands gewarnt.
13: Achtung, viel Regen. Die Flusspegel, die jetzt schon auf sehr hohem Niveau sind, werden weiter steigen.
12: In Nordrhein-Westfalen lässt der Dauerregen erste Flüsse über die Ufer treten. Straßen werden unterspült, kleine Bäche werden zu reißenden Flüssen. Winfried Köller wollte nur mal eben Zigaretten holen und muss von der Feuerwehr gerettet werden.
14: Ja, ich habe sowas im Leben noch nicht erlebt, dass es auf einmal so schnell geht. Und das ist ja ein reißender Fluss.
12: Im benachbarten Rheinland-Pfalz scheint die Lage zunächst noch undramatisch. Umweltministerin Anne Spiegel verschickt am Nachmittag eine Pressemitteilung.
15: Wir nehmen die Lage ernst, auch wenn kein Extremhochwasser droht.
12: Aber das ändert sich rapide im Laufe des 14. Juli, vor allem im Ahrtal. Trotzdem wird der Katastrophenfall zunächst nicht ausgerufen. Erste Alarmmeldungen beim Krisenzentrum des Kreises kommen nicht an, weil der Digitalfunk ausgefallen ist. Warnketten versagen. Silke Hupperich in Ahrbrück muss mit ansehen, wie die Nachbarsfamilie von der Flut mitgerissen wird.
16: Da sitzt eine Familie auf dem Dach mit 2 kleinen Kindern. Und dann kommt eine riesen Teerplatte, haut in das Haus und das ganze Haus mit weg. Man steht nur hier und kann nur fassungslos mitzugucken, was da gerade passiert.
12: Das Wasser hinterlässt eine Schneise der Verwüstung. Es ist die schlimmste Katastrophe in der Geschichte von Rheinland-Pfalz.
17: Ich will hier noch einmal betonen, dass die Flutkatastrophe für uns in dieser Dimension nicht vorhersehbar war,
12: sagt Ministerpräsidentin Malu Dreyer später vor dem Parlamentarischen Untersuchungsausschuss. Der stellt schwere Defizite im Katastrophenschutz und Behördenversagen auf Kreis- und Landesebene fest. Mehr als 180 Menschen starben in Nordrhein-Westfalen und Rheinland-Pfalz, wo es am 14. Juli 2021 zu historischen Überschwemmungen kam. Das war heute vor 5 Jahren.
1: Der Stichtag von Birgit Sagemann. Und das war auch die ARD-Infonacht heute mit Sven Hasenclever. Gleich um 6 geht es hier wie gewohnt weiter mit den Nachrichten. Heute ist Dienstag, der 14. Juli 2026. Kommen Sie gut in den Tag und passen Sie mit der Hitze auf. Die Zeit jetzt gleich 5.58 Uhr.
18: So, und damit bedanken wir uns bei den Kollegen der ARD-Infonacht. Hier übernimmt ab sofort wieder das Team des Mitteldeutschen Rundfunks mit allen wichtigen Informationen aus Sachsen, Sachsen-Anhalt, Thüringen und der Welt. Schönen guten Morgen zu Ihnen und wir starten erstmal mit einem Ausblick auf diesen Dienstag. Jörg Schröder im MDR-Wetterstudio. Wie kommen wir denn rein?
19: Ich möchte den Kollegen vom Norddeutschen Rundfunk kurz korrigieren. Wir müssen nicht auf die Hitze achten, wir müssen eher auf die Schau und Gewitter achten, die aktuell über Mitteldeutschland ziehen. Die sind zum Teil recht kräftig. Im Kyffhäuserkreis, im Erzgebirge, auch in der Börde haben wir örtlich bis zu 40 Liter pro Quadratmeter innerhalb von kurzer Zeit gemessen. Und damit ist der Tag auch schon beschrieben, denn wir erleben heute einen recht unbeständigen Sommertag. Da sind viele Wolken dabei, zwischendurch scheint die Sonne und es ziehen eben halt Schauer und Gewitter durch, die zum Teil recht kräftig ausfallen können. Nur in der Altmark im Norden von Sachsen-Anhalt wird dann die Schauer- und Gewitterneigung im Tagesverlauf mehr und mehr nachlassen. Da erwarten wir insgesamt das freundlichste Wetter mit dem meisten Sonnenschein. Das Thema Hitze können wir eigentlich auch komplett abhaken. Maximal in Südthüringen erwarten wir heute Temperaturen bis 30 Grad. Ansonsten liegen die Temperaturen im doch eher sommerlich warmen Bereich, im Schnitt so zwischen 23 und 28 Grad.
18: Muss ja nichts Schlechtes sein. Lass uns auf die nächsten Tage gucken. Ist da wieder viel Sonne mit bei?
19: Sonne ist mit dabei, aber auch Schauer und Gewitter. Morgen zum Beispiel noch in Sachsen, Erzgebirge, Oberlausitz, da sind noch ein paar Schauer und Gewitter unterwegs. Ansonsten erwarten wir morgen schon mal einen sonnigen Tag. Temperaturen bis maximal 27, 28 Grad. Der Donnerstag glänzt aktuell noch mit richtig viel Sonnenschein, nur ganz wenigen Schauern bei Temperaturen bis nahe 30 Grad. Und dann deutet sich ein Wetterwechsel an. Zum Wochenende hin erwarten wir Schauer und Gewitter und dann wird es für längere Zeit insgesamt kühler bei Werten bis maximal 26 Grad.
18: Jörg Schröder, vielen Dank. Bedingen höhere Steuern auch tatsächlich weniger Konsum? Die Frage stellt sich nach der angekündigten Erhöhung auf Alkohol und Tabak. Wir klären gleich, wie sich das auswirken könnte. Und Achtung, Technologieoffenheit. Erinnern Sie sich, 2023 fast zum Unwort des Jahres gewählt, weil dieses Wort von Politikern Land auf Land ab regelrecht penetriert wurde. Ein Wirtschaftswissenschaftler sagt jetzt, hört bloß auf damit. Technologieoffenheit ist der Sargnagel für die deutsche Industrie. Warum? Das hören Sie in gut 20 Minuten. Zunächst aber erst einmal der aktuelle Nachrichtenüberblick.
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21: Um 6 Uhr mit Susanne Lemke. Die Sächsische Ärztekammer unterstützt höhere Tabak- und Alkoholsteuern, fordert aber gleichzeitig mehr Prävention. Verbandschef Erik Bodendiek sagte im MDR, Sucht sei eine Krankheit. Man könne nicht einfach nur die Steuern erhöhen, sondern müsse die Betroffenen auch in entsprechende Entwöhnungsprogramme bringen. Die Bundesregierung plant, mit den höheren Steuern ab 2027 vor allem Haushaltslöcher zu stopfen. Die geplante internationale Schutztruppe für die Ukraine soll demnächst erstmals Militärmanöver in den Nachbarstaaten der Ukraine abhalten. Das erklärten Bundeskanzler Friedrich Merz, Frankreichs Präsident Emmanuel Macron, der britische Premier Keir Starmer und der ukrainische Präsident Volodymyr Zelensky in Paris. Man wolle damit zeigen, dass man bereit, entschlossen und glaubwürdig sei. Zuvor hatten Deutschland, Frankreich und 7 weitere europäische Staaten mit der Ukraine ein Bündnis zur Raketenabwehr geschlossen. Die USA haben in der Nacht erneut Angriffe auf den Iran gestartet. Präsident Donald Trump hatte die Attacken angekündigt und erklärt, man werde Teheran heute und morgen hart treffen. Trump kündigte zudem an, wieder iranische Häfen zu blockieren, eine Schutzgebühr von 20% auf alle durch die Straße von Hormuz transportierten Güter zu erheben. Der Iran beschoss 2 Tanker vor der Küste des Oman. Nach Angaben der Vereinigten Arabischen Emirate wurde ein Besatzungsmitglied getötet. 8 seien verletzt worden. In Erfurt sind am Abend bei einem Unfall beim Batteriehersteller CATL 4 Mitarbeiter schwer verletzt worden. Die Polizei erklärte am Morgen dem MDR, sie seien mit Verletzungen der Haut sowie der Atemwege in Krankenhäuser gebracht worden. Bei dem Unfall seien Chemikalien aus beschädigten Batterien ausgetreten. Die Kriminalpolizei ermittle, ob technische Gründe oder menschliches Versagen die Ursache seien. Verbraucher müssen sich weiter auf hohe Preise für Laptops und Speichermedien einstellen. Davon geht Marktexperte Sebastian Klöß vom Digitalverband Bitkom aus. Dem MDR sagte er, die Preise würden frühestens ab 2028 wieder sinken. Grund ist, dass KI-Unternehmen weltweit die Produktionen für ihre Rechenzentren aufkaufen. Arbeitsspeicher kosten derzeit im Schnitt fast 3-mal so viel wie noch vor 10 Monaten. Festplatten sind mehr als doppelt so teuer. Das waren die Nachrichten. Das Wetter, die Temperaturen von 5 Uhr. Es ist bedeckt auf dem Brocken 14 Grad, Chemnitz 18, Dresden leicht bewölkt 18 Grad, Eisenach stark bewölkt 18, Erfurt bedeckt 18, Fichtelberg Nebel 13 Grad, Gera stark bewölkt 18, Görlitz wolkig 17 Grad, Halle stark bewölkt 19, Leipzig wolkig 20, Magdeburg Regen 17, Meiningen stark bewölkt bei 19 Grad. Heute gebietsweise Schauer und Gewitter, 23 bis 28 Grad, in Südthüringen bis 30 Grad, böig auffrischender Nordostwind. Morgen in Sachsen gebietsweise länger bewölkt mit Schauern und Gewittern, sonst mehr Sonne, meist trocken, 24 bis 29 Grad. Sonnenaufgang in Halle war heute 5.10 Uhr, Sonnenuntergang ist 21.25 Uhr. MDR Verkehrsdienst. Vorsicht auf der A2 Richtung Berlin zwischen Brandenburg und Netzen befindet sich eine ungesicherte Unfallstelle. Und A4 Frankfurt Richtung Dresden zwischen Bucher und Jena-Göschwitz steht ein defekter PKW auf der rechten Fahrspur. Soweit der MDR-Verkehrsdienst. Die Zeit 6.04 Uhr.
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18: Und durch diesen Dienstagmorgen bringt sie Stefan Rank, ich grüße Sie. Die Schachtel Kippen für 10 Euro. Wucher, wird da der ein oder andere sagen. Andere wiederum entgegnen, warum? Ihr schadet nicht nur euch, sondern allen. Also zahlt bitte dafür auch einen fairen Preis. Und nur mal zum Vergleich, in Neuseeland kostet der gleiche Spaß schon heute etwa das 2,5-fache. Also, was sagen Sie zur geplanten Erhöhung auf Tabak und Alkohol? Cornelia Müller hat sich in Halle mal umgehört.
5: Ich bin gerade ein bisschen am Gucken, ein bisschen aufzuhören. Aber wahrscheinlich würde ich dann einfach mehr drauf gucken, weniger zu konsumieren.
6: Ja, also das ist wie mit der Weinsteuer oder Alkoholsteuer. Da, wo man abschöpfen kann, schöpfen wir ab. Aber dass sie die Zigaretten erhöhen, haben sie meine Zustimmung.
22: Entweder weniger oder gar nicht, höre ich auch. Weil den Staat unterstütze ich nicht, weil das Geld alles zweckentfremdet wird.
23: Verdoppeln, verzehnfachen, alles gut. Die rauchen, die sollen ja rauchen, aber die sollen dann auch dafür bezahlen.
24: Das jetzt noch mehr zu verteuern, finde ich schon ganz schön frech. Ich denke, dass viele dann doch eher ins Ausland fahren und da Zigaretten einführen.
18: Doch, und das wird sich wenig überraschen. Zigaretten und Alkohol sind ungesund. Und obwohl es quasi jeder weiß, steigt die Zahl der Menschen, die rauchen, wieder langsam an. Und auch beim Alkoholkonsum belegt Deutschland nach wie vor den Spitzenplatz. Also kann die geplante Erhöhung der Tabak- und Spirituosensteuer, die bis zu 1,6 Milliarden Euro mehr in die Kassen spülen soll, daran was ändern? Jessica Brautsch verschafft uns einen Überblick.
25: Wie viel ist man bereit für Alkohol zu zahlen? Eine günstige 0,7 Liter Flasche Wodka kostet derzeit um die 6 Euro. Mit der geplanten Steuererhöhung zum 1. Januar könnten daraus über 7 Euro werden. Bis 2030 soll der Preis für eine Packung Zigaretten auf fast 12 Euro steigen. Konsumenten müssen künftig also mehr ausgeben. Doch hält das tatsächlich vom Konsum ab? Grundsätzlich ja, sagt Erik Bodendieck, Präsident der Sächsischen Landesärztekammer.
26: Wir haben natürlich aus dem europäischen Ausland, also wenn wir nach Skandinavien gucken, deutliche Hinweise, dass es zu einer Reduktion des Genusses eben gesundheitsschädigender Genussmittel, egal ob es Alkohol ist oder ob es Tabak ist, dann kommt, wenn die Steuern in einem notwendigen Maß erhöht worden sind.
25: Auch wissenschaftliche Studien und die Weltgesundheitsorganisation sehen hohe Preise für Tabak und Alkohol als wirksames Mittel, den Konsum zu senken. Am Beispiel des Tabakkonsums erklärt das Professorin Steffi Riedel-Heller, Leiterin des Instituts für Sozialmedizin, Arbeitsmedizin und Public Health der Universität Leipzig.
27: Steuererhöhungen erschweren vor allem Jugendlichen den Einstieg ins Rauchen und erhöhen auch die Wahrscheinlichkeit für einen Rauchstopp und führen letztlich auch dazu, dass viele Raucherinnen und Raucher Konsum reduzieren, also vielleicht in der Woche eine Schachtel weniger rauchen. Und langfristig summiert sich das.
25: Bei den großen Tabaksteuererhöhungen Anfang der 2000er Jahre reduzierten 11% der Raucher ihren Konsum. Knapp 5% hörten sogar ganz auf. Ähnliche Effekte lassen sich auch bei steigenden Alkoholpreisen beobachten. Dennoch ist der Arzt Bodendieck mit den Plänen der Bundesregierung nicht voll zufrieden. Denn hinter Konsum steckt oft Sucht.
26: Ich kann ja nicht einfach nur die Steuern erhöhen und mich dann freuen am Ende und sagen, okay, jetzt saufen die weniger oder rauchen weniger, sondern ich muss dann entsprechend die Menschen auch, es ist eine Krankheit und es bleibt eine Krankheit, entsprechend behandeln.
25: Ähnlich sieht es Verena Bentele, Präsidentin des Sozialverbands VDK. Gerade finanzschwache Menschen leben statistisch betrachtet oft ungesünder, rauchen häufiger und trinken mehr Alkohol. Bentele sieht in der Steuererhöhung eine Chance, etwas daran zu ändern. Allerdings dürften die Menschen nicht allein durch höhere Preise belastet werden.
28: Begleitet werden muss der Weg aber dann mit Präventions- und Begleitangeboten, gerade unter anderem in Vierteln, wo viele Menschen leben, die eben vielleicht nicht so eine gute Teilhabe an der Bildung haben können, die wenig Geld haben, dass gerade für die eben Präventionsangebote, Bildungsangebote und Beratungsangebote verstärkt werden.
25: Die zusätzlichen Einnahmen werden jedoch vor allem gebraucht, um, Stand jetzt, Haushaltslöcher zu stopfen, weniger für Präventions- und Beratungsangebote.
18: Soweit der Bericht von Jessica Brautsch. Und weitere 400 Millionen Euro sollen übrigens durch die steigende Alkoholsteuer noch hinzukommen. Diese zusätzlichen Einnahmen sollen dann aber eben, wie Sie gerade gehört haben, nicht genutzt werden, um in Präventions- und Beratungsangebote zu investieren, sondern vor allem um Haushaltslöcher zu stopfen. Und diese Haushaltslöcher, die könnten zum Beispiel auch im Bereich der öffentlichen Digitalisierung größer werden als vermutet. Schuld ist hier der Boom rund um die künstliche Intelligenz. Vielleicht haben Sie es auch schon mitbekommen, die Preise für Computer und Laptops haben ordentlich angezogen, auch weil die großen KI-Rechenzentren riesige Mengen an Arbeitsspeicher und Festplatten verschlingen. Diese Bauteile sind demnach weltweit knapp geworden. Die Nachfrage ist hoch, das Angebot kommt nicht hinterher und deshalb sind die Preise rasant gestiegen. Und das merken jetzt vor allem auch die Verbraucher, auch hier in Mitteldeutschland. Tobias Zuttmann und Marius Rudolf berichten.
0: Im Zwickauer Elektronikgeschäft C-Tronics von Jürgen Krause sind die Regale normalerweise voll. Doch momentan herrscht vor allem bei den Laptops Leere.
2: Wir haben massive Probleme im Einkauf. Ursache ist, dass die Geräte mehrere Wochen Lieferzeit haben und die Anbieter halt wirklich Probleme haben, das Zeug zu beschaffen.
0: Denn Bauteile wie Festplatten und Arbeitsspeicher sind momentan schwerer zu bekommen, als das lange Zeit der Fall war. Große Unternehmen wie Google und Microsoft kaufen weltweit die Produktionen auf, weil sie die für ihre riesigen KI-Rechenzentren brauchen. Die Nachfrage ist rasant gestiegen, sagt Sebastian Klöss vom Digitalverband Bitkom.
3: All diejenigen, die ihre KI-Rechenzentren ausbauen, haben sehr langfristige Lieferverträge. Das heißt, die werden jetzt bevorzugt beliefert. Bei allen anderen ist jetzt ein bisschen Schlange stehen angesagt.
0: Es bleibt also weniger für die Verbraucher übrig, was auch die Preise steigen lässt. Im Vergleich zum letzten Jahr zahlt man zum Beispiel für Arbeitsspeicher inzwischen das 7- bis 10-fache, erzählt Ladeninhaber Jürgen Krause.
2: Also ein Teil der Kunden weiß Bescheid. Die wissen, dass sie nicht mehr das erwarten können, was noch vor einem Jahr für den Preis zu bekommen war. Und es gibt aber auch Kunden, die optimistisch herkommen, die Preiserhöhung noch nicht kennen, große Speicheranforderungen stellen und dann, wenn wir die Zahlen nennen, was es wirklich kostet, enttäuscht sind und das abmindern.
0: In seinem Laden wird deshalb zwar weniger gekauft, sagt Krause, weil die Produkte aber teurer geworden sind, sei der Umsatz in etwa gleich geblieben. Das ist aber längst nicht bei allen Händlern so, betont Sebastian Klöss von Bitkom. Vor allem große Reseller hätten derzeit Probleme.
3: Weil die häufig langfristige Lieferverträge haben, beispielsweise mit der öffentlichen Hand und auch mit Unternehmen. Und da sind Preise halt festgeschrieben. Es ist also extrem schwierig, jetzt bestehende Verträge wirklich so zu bedienen, weil einfach die Preiskalkulation eine komplett andere war, als die Verträge geschlossen wurden.
0: Stellt sich die Frage, wie man als Verbraucher angesichts der angespannten Marktlage reagieren soll. Klöss meint, dass Lieferschwierigkeiten und hohe Preise niemanden davon abhalten sollten, jetzt zu kaufen.
3: Ich glaube, es hilft nicht, wenn man jetzt wirklich einen neuen Laptop, einen neuen Smartphone braucht, ein paar Monate zu warten. Also ich glaube nicht, dass es innerhalb von ein paar Monaten Entspannung geben wird. Es kann eher sein, dass die Preise noch weiter ansteigen.
0: Momentan bauen viele Hersteller neue Werke, um ihre Produktion zu vergrößern. Bis das aber für eine Entspannung auf dem Markt sorgen könnte, wird es nach Einschätzung von Branchenexperte Klöss noch mindestens 1,5 Jahre dauern. Er schätzt, dass die Preise frühestens ab 2028 wieder sinken werden.
18: Marius Rudolf berichtete, 6.11 Uhr, damit 11 Minuten nach 6 an diesem Dienstag, dem 14. Juli 2026. Mehrere EU-Staaten und die Ukraine wollen gemeinsame Manöver abhalten. Diese multinationale Truppe soll dann unter Führung von Frankreich und Großbritannien stehen und einen Waffenstillstand oder ein Friedensabkommen in der Ukraine absichern, vorausgesetzt es kommt dazu. Beschlossen wurden diese Manöver jetzt bei einem Treffen in Paris. Von dort berichtet Kai Rienecker.
4: Unter einem Reiterbildnis des französischen Königs Ludwig XIV. Ließen sich gut 2 Dutzend Vertreter der Koalition der Willigen vor dem Invalidenhotel in Paris von den Fotografen ablichten. Gastgeber Emmanuel Macron hatte protokollarisch alle Register gezogen, um noch einmal ein deutliches Signal der Entschlossenheit Richtung Moskau zu senden. Dort wird man bei einer Ankündigung des französischen Präsidenten nach den Beratungen ganz genau zugehört haben.
7: Nous avons à cet égard décidé.
4: Wir haben heute entschieden, in den kommenden Monaten Manöver abzuhalten, die uns heute präsentiert wurden. Sie werden in den Nachbarländern der Ukraine abgehalten. Das soll zeigen, dass wir bereit sind, entschlossen und glaubwürdig. Am Boden, in der Luft und auf dem Meer. Gemeint sind Manöver einer kleinen multinationalen Truppe unter der Führung von Frankreich und Großbritannien, Größenordnung nach früheren Äußerungen mehrere tausend Soldaten. Diese Truppe war schon im Januar beschlossen worden, sie soll nur zum Einsatz kommen, wenn es darum geht, einen Waffenstillstand oder ein Friedensabkommen zwischen der Ukraine und Russland abzusichern. Auch Deutschland hatte im Januar Unterstützung signalisiert. In welchen Ländern die nun genannten Manöver stattfinden sollen, wurde bei den Abschlussstatements nicht präzisiert. Bundeskanzler Merz sprach von einer positiven Dynamik an der Front, die man nun nutzen müsse.
8: Dieser Krieg gegen die Ukraine, gegen Europa, ist in eine neue Phase eingetreten. Die Ukraine erringt seit einigen Monaten beachtliche militärische Erfolge. Unsere Unterstützung hat daran einen ganz maßgeblichen Anteil.
4: Moskau, so der Bundeskanzler in Paris, werde sich nicht durchsetzen und seine Kriegsziele nicht erreichen.
8: Und unsere Botschaft an Russland lautet daher, es wird Zeit, an den Verhandlungstisch zu kommen. Es wird Zeit, sich auf einen Waffenstillstand zu verständigen. Es wird Zeit, das unnötige Blutvergießen in der Ukraine zu beenden.
4: Der ukrainische Präsident Selenskyj war vor allem nach Paris gekommen, um die Lage bei der Luftverteidigung seines Landes zu verbessern. Neben einer Reihe von bilateralen Zusagen, unter anderem aus Frankreich, erreichte Selenskyj, dass sich eine Gruppe von europäischen Ländern dafür entschieden hat, mit der Ukraine ein gemeinsames System einer ballistischen Raketenabwehr aufzubauen, darunter auch Deutschland. Diese gemeinsame Architektur der Luftabwehr solle der Ukraine, aber auch Europa insgesamt helfen, sich zu verteidigen. Der französische Präsident Emmanuel Macron. Ich möchte mich direkt an die Europäer wenden. Was wir hier aufbauen, ist nicht nur für die Ukraine. Es ist ein Zeichen dafür, dass Europa seine Sicherheit und Interessen verteidigen kann und mit Einigkeit und Stärke handeln kann und sich gegenüber den Absichten Moskaus nicht naiv verhält. Um ein weiteres Zeichen der militärischen Entschlossenheit Europas nach Russland zu senden, hat Gastgeber Macron die Teilnehmer der Koalition der Willigen gleich zur Truppenparade auf den Champs-Élysées eingeladen. Wie immer am französischen Nationalfeiertag findet am Dienstag eine Militärparade statt, die in diesem Jahr noch größer und beeindruckender ausfallen soll, heißt es im Élysée-Palast. Vorneweg wird eine Formation von 500 Soldaten aus den Ländern der Koalition der Willigen marschieren, dabei auch 21 deutsche Soldaten der deutsch-französischen Brigade. Für Emmanuel Macron wird es die 10. und letzte Militärparade zum 14. Juli, dem französischen Nationalfeiertag, sein. Im nächsten Frühjahr wird in Frankreich ein neuer Präsident oder eine neue Präsidentin gewählt.
18: Kai Rienecke berichtete, damit ist es 6.15 Uhr. 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Unser Top-Thema am heutigen Morgen ist die geplante Erhöhung der Tabak- und Alkoholsteuer für 2027. Die findet Unterstützung der Sächsischen Ärztekammer. Allerdings, sagt Präsident Erik Bodendieck, soll mit dem zusätzlich eingeworbenen Geld mehr für Prävention und Entwöhnungsprogramme getan werden. Aktuell plant die Bundesregierung stattdessen damit, Haushaltslöcher zu stopfen. Was heute sonst noch wichtig wird, hat jetzt Susanne Lemke für Sie.
21: In Rheinland-Pfalz und Nordrhein-Westfalen wird heute an die Flugkatastrophe vor 5 Jahren erinnert. Zu Gedenkveranstaltungen werden unter anderem Bundespräsident Frank-Walter Steinmeier und Kanzler Friedrich Merz erwartet. Bei der Sturzflut im Ahrtal waren 2021 mehr als 180 Menschen ums Leben gekommen. Frankreich begeht heute mit der traditionellen Militärparade auf den Champs-Élysées seinen Nationalfeiertag. Für Präsident Emmanuel Macron ist es die letzte Parade als Staatschef. Unter den Ehrengästen ist auch Bundeskanzler Friedrich Merz. Im Halbfinale der Fußball-Weltmeisterschaft treten am Abend Frankreich und Spanien gegeneinander an. Vor dem Anpfiff soll mit einer Schweigeminute an die Opfer des Terroranschlags von Nizza vor 10 Jahren erinnert werden. Ein islamistischer Attentäter war damals mit einem LKW durch eine Menschenmenge gefahren und hatte 86 Menschen getötet. Das Wetter. Heute teils heiter, teils bewölkt, gebietsweise Schauer oder Gewitter, 23 bis 28 Grad. Morgen in Sachsen Schauer und Gewitter, sonst meist trocken, häufig Sonne, 24 bis 29 Grad. MDR aktuell Verkehrsdienst. Vorsicht auf der A9 Richtung Berlin. Zwischen Naumburg und Weißenfels liegt ein Holzbalken auf der rechten Spur. Vorsicht auf der A2 Richtung Berlin. Zwischen Brandenburg und Netzen befindet sich eine ungesicherte Unfallstelle. A4 Frankfurt Richtung Dresden. Zwischen Bucher und Jena-Göschwitz steht ein defekter PKW auf der rechten Spur. A72 Richtung Hof. Die Auffahrt Plauen Ost ist nach einem Unfall gesperrt. Soweit der Verkehrsdienst. 6.18 Uhr.
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9: Das, was in den letzten Jahren vor allem in Teilen des politischen Berlin gepredigt wurde, ist Murks. Das sagt nicht ich, sondern mein nächster Gesprächspartner, der sich hier vor allem am Beispiel Technologieoffenheit abarbeitet. Die sei gewissermaßen der Sargnagel der deutschen Industrie, so die Meinung vom Forschungsdirektor Industriepolitik am Deutschen Institut für Wirtschaftsforschung, kurz DIW in Berlin. Aber er macht auch Mut, Europa hätte es schließlich schon mehr als einmal geschafft, Lösungen zu finden, wenn andere Nationen drohten, die Europäer technologisch abzuhängen. Wie das gelingen kann, das wird er uns hoffentlich jetzt verraten. Martin Gornig, heute Morgen bei mir am Telefon. Ich grüße Sie.
10: Ja, schönen guten Morgen.
9: Das Wort Technologieoffenheit, ich hatte es gerade schon genannt, das hätte vor ein paar Jahren auch wirklich gute Chancen 2023 gehabt, Unwort des Jahres zu werden, weil es irgendwie alles meint und nichts. Und einer, der es neben vielen Unionspolitikern auch immer wieder zum Besten gegeben hat, war er hier. Wir können mal reinhören.
11: Deshalb bin ich überzeugt, wir müssen offen bleiben für technologische Entwicklungen und Veränderungen, die man nicht vorhersehen kann. Niemand verliert etwas dadurch, wenn wir offen bleiben für alle Optionen. Aber wir verlieren etwas, wenn wir uns einseitig nur auf eine Technologie konzentrieren.
9: So die Aussage von Christian Lindner, der ehemalige Finanzminister unter der Ampel. Und jetzt sagen Sie, Herr Gornig, das Gegenteil ist der Fall. Technologieoffenheit würde den Niedergang der deutschen Industrie bedeuten. Warum?
10: Theoretisch kann ich Herrn Lindner nur zustimmen. Es ist gut, wenn wir in jede Technologie ein bisschen forschen, gucken, was sind die besten Lösungen und dann uns die rauspicken und die dann umsetzen. In der Realität ist es leider anders. Forschen kostet. Und um technologische Durchbrüche zu erzielen, muss ich relativ viel Geld in die Hand nehmen und das pushen, um dann entsprechend auch Erfolg zu haben mit der Technologie.
9: Aber es haben ja zum Beispiel, jetzt bleiben wir mal beim Beispiel der deutschen Autobauer, auch etliche Autobauer gemacht. Ich erinnere mich da an Mercedes-Benz, die wahnsinnig viel Geld in Wasserstofftechnologie gesteckt haben, um die weiterzuentwickeln. Und am Ende ist das nichts geworden. Woher kann man denn wissen, dass es nachher vielleicht nicht der Wasserstoffantrieb ist, sondern die E-Mobilität?
10: Das kann man eben nicht wissen. Aber ich mache das vielleicht nochmal als Beispiel. Wenn Sie 100 Millionen haben, die Sie investieren können in die neue Technologie, und 10 verschiedene Wege gehen, dann haben Sie für jede einzelne 10 Millionen. Wenn Sie aber den technologischen Durchbruch erst mit 50 Millionen erreichen, dann heißt es, wenn Sie 10 mal 10 Millionen ausgeben, haben Sie nichts. Sie müssen dieses Risiko eingehen, zu sondieren, was könnte die Technologie sein, die wirklich funktioniert, und da reingehen.
9: Wieso haben denn dann etliche Entscheidungsträger in der Politik diese ganze Situation falsch eingeschätzt?
10: Warum sie es falsch eingeschätzt haben, das weiß ich nicht. Ich kann nur sagen, dass es dazu gekommen ist, weil ja auch natürlich eine gewisse Vorbehalt ist, ins Risiko zu gehen. Die Entscheidung, bestimmte Investitionsmittel in die eine oder andere Richtung zu lenken, das ist natürlich eine Entscheidung, die für Politiker sehr schwer sind. Aber wie gesagt, wenn Sie sie nicht treffen, ist das nicht, dass es deswegen einen besseren Pfad gibt.
9: Ja, wenn Sie sie nicht treffen, dann sehen wir ja, was dabei rauskommt. Auch das.
10: Genau, so ist es. Also die Theorie, wie gesagt, die Lehrbuchtheorie, die sagt uns das. Die Realität sagt uns, dass eben, was Sie sagen, viel Geld investieren. Aber wenn Sie überlegen, wie viele Milliarden Sie brauchen, um sowas wie Technologie einer Elektrobatterie zu entwickeln, wie viel China da investiert hat, oder wenn Sie aktuell gucken, wie viele Milliarden die USA in KI stecken, dann sind eben so ein paar Millionchen, die wir hier in Deutschland mal aufgebracht haben, um eine kleine Technologie voranzubringen, einfach viel zu wenig, um tatsächlich technologische Führerschaft zu erreichen.
9: Dann lassen Sie uns doch mal jetzt explizit auf die deutschen Autobauer schauen. Da sieht das zumindest aktuell ein bisschen anders aus. Die sind komplett im Krisenmodus. Haben die da vielleicht zu sehr auf die Politik gesetzt nach dem Motto, die Politik wird es schon richten? Oder haben die Politiker vielleicht zu sehr auf das Wort der Branchengiganten gehört?
10: Genau beides. Ja, der eine hat gesagt, naja, das ist, sag mal, doch zu viel mit dieser Elektromobilität und das ist so riskant. Und wie gesagt, es gibt ja auch noch mögliche Alternativen, wo ich auch rein investieren kann. Und dann hat umgekehrt die Politik gesagt, naja gut, okay, dann helfen wir euch, dann versuchen wir euch nochmal den einen Aufschub des Verbrenners nach dem anderen zu besorgen, damit ihr diese schwere Entscheidung nicht treffen müsst. Also die haben sich gegenseitig schon so weit manövriert, dass sie eben jetzt merken, oh, die anderen haben auf eine Karte gesetzt. Das war für die auch keine sichere Strategie, aber sie haben den Durchbruch geschafft und wir hinken gerade ganz weit zurück.
18: Jetzt ist eine Antwort Zölle auf E-Autos aus China beispielsweise. Wäre das eine Lösung?
1: Nein. Wenn Sie gerade mal zurückschauen, haben Sie ja gesehen, dass das Wegnehmen von Wettbewerb, das Wegnehmen von Anpassungsdruck bei den Unternehmen nicht unbedingt dazu führt, dass sie die Investitionsmittel bündeln können. Auch nicht der Staat es tut, sondern man muss natürlich gegen Dumping vorgehen. Aber letztendlich dagegen, dass andere bessere Technologien haben, kann man nicht mit Zöllen vorgehen. Sondern nur dadurch, dass man selber bessere Technologien entwickelt.
18: Genau, darauf wollte ich hinaus. Jetzt sagen Sie ja auch, Deutschland und Europa könnten resilient sein und haben das ja auch schon mehrfach bewiesen. Wo muss denn die Reise denn hingehen?
1: Ja, sicherlich darin, dass man genau erkennt, dass man nicht in allen Technologien vorne sein kann, dass man schaut, wo sind unsere Nischen, in denen wir in Europa wirklich stark sind, wo wir mit unseren Forschungs- und Produktionskapazitäten tatsächlich was erreichen können. Und das sind dann eben manchmal nur kleinere Bereiche, aber natürlich auch wichtige Bereiche. Also wenn ich daran denke, also das Recycling zum Beispiel von entsprechenden Elektrobatterien ist natürlich ein großes Feld. Oder wenn ich an industrielle KI denke, also an die Anwendung im Kleinen und nicht im Großen, dann sind da große Felder, wo Europa sich noch wunderbar positionieren kann.
18: Das sagt der Ökonom Martin Gornich vom Deutschen Institut für Wirtschaftsforschung hier im Gespräch bei MDR Aktuell. Herr Gornich, ich danke Ihnen für Ihre Zeit.
1: Und ich danke Ihnen auch.
18: Uhr damit. In unserer Serie Die Wahlchecker wenden wir uns heute der jüngsten Wählergeneration in Sachsen-Anhalt zu, den Jung- und Erstwählern. MDR aktuell begleitet ja derzeit in der heißen Wahlkampfphase eine kleine Gruppe von Wahlberechtigten aus verschiedenen Landesteilen. Und darunter sind auch zwei junge Männer, die zum ersten Mal bei einer Landtagswahl ihr Kreuzchen machen dürfen und von anderen Sorgen und Hoffnungen geleitet werden als zum Beispiel ihre Elterngeneration. Sebastian Hesse hat mit den jungen Leuten gesprochen.
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12: Konstantin Schmelz hätte nach dem Abi überall hingehen können, im Ausland studieren oder in Metropolen wie Berlin oder München. Doch der 21-jährige Dessauer hat sich für ein Studium im heimischen Sachsen-Anhalt entschieden, für das Fach Lebensmitteltechnologie an der Hochschule Anhalt in Köthen.
13: Ich wusste eigentlich vorher gar nicht, dass Köthen auch eine Hochschule hat. Ja, ist ein relativ kleiner Ort. Und dann bin ich hier zum Hochschulinformationstag gekommen. Da gab es einen Vortrag von einem Professor Tietze. Und ich war der Einzige bei diesem Vortrag. Und dann hat er mich wirklich eine Stunde lang wahrscheinlich so bearbeitet, dass ich dann hier letztendlich gelandet bin, ja. Ist auch schön nah an Dessau gelegen, ja.
12: Bei der Landtagswahl ist Konstantin noch etwas unentschieden.
13: Ich denke, dass die CDU in Sachsen-Anhalt bisher einen ganz guten Job gemacht hat. Das muss ich Ihnen zugutehalten. Meiner Meinung nach ist die CDU ein bisschen zu konservativ. Ich denke, dass ich dann eher in die Richtung der Grünen, Linken gehen würde, also noch etwas linker.
12: Wie viele seiner Generation sorgt er sich um die mögliche Einführung einer Wehrpflicht. Konstantin plädiert für eine Freiwilligenarmee und auch für mehr Aufrüstung. Die Russlandnähe der AfD lehnt er ab, doch Angst vor einer Ausweitung des Krieges in der Ukraine nach Deutschland hat er nicht.
13: Absolut nicht. Ich denke nicht, nein. Ich denke auch nicht, dass meine Kommilitonen Angst haben. Wir haben ja die NATO und Deutschland rüstet dann auch noch weiter auf natürlich und andere auch auf. Und ich denke nicht, dass Putin in Anführungszeichen so blöd ist, dann auch noch irgendwelche anderen Nachbarländer oder so anzugreifen. Das macht er nicht.
12: Stichwort AfD. Landespolitisch sorgt sich Konstantin eher um deren Bildungspolitik. Speziell was die Hochschulen betrifft. Der Student befürchtet bei einer AfD-Alleinregierung in Magdeburg,
13: dass sie diese Hochschulen und diese Lehreinrichtungen sehr autoritär ausrichten will. Zum Beispiel wird dann auch der Studierendenrat dann abgeschafft und die Studierenden haben dann weniger Rechte, logischerweise weniger Mitbestimmung. Und natürlich hat die AfD dann auch die gewisse Richtung, dann verschiedene Forschungszweige dann eher nicht zu unterstützen. Ja.
12: Für Tim Hoffmann aus Bernburg, ebenfalls Erstwähler und 23 Jahre jung, ist die AfD kein Schreckgespenst, im Gegenteil.
14: Also ich mache als Hobby Internetradio, bin auch Techniker drin und ja, fange jetzt am 1.8. eine Ausbildung als frische Verkäufer an. Freue mich auch sehr drauf.
12: Tim sorgt sich vor allem um die Sicherheit auf den Straßen von Sachsen-Anhalt. Er wünscht sich
14: auf jeden Fall, dass man als Frau oder als Kinder keine Angst haben braucht, dass man, wenn man rausgeht, sollte sich auf jeden Fall ändern. weil seitdem ich auf der Welt bin, kann ich nur davon reden. Also es gab schon immer, dass du Angst haben musst, nachts durch den Park zu gehen und so. Das sollte sich ändern. Sollte keine Angst haben in Deutschland.
12: Da würde Konstantin nicht widersprechen, aber für Köthen teilt er das Bedrohungsgefühl, das ja auch die AfD immer wieder beschwört, nicht.
6: Absolut nicht. Besonders bei den vielen internationalen Städten kann ich das Gefühl jetzt nicht. Also da braucht man keine Angst zu haben, nur weil anders aussieht, ja. Den einzigen validen Punkt, den ich halt gefunden habe, ist, dass wenn diese Menschen keine andere Möglichkeit sehen, dass diese Menschen dann vielleicht sogar kriminell werden, ja.
12: Daher würde Konstantin es begrüßen, wenn Flüchtlinge und Asylanten eine Arbeitserlaubnis erhielten, um die Betroffenen zu integrieren und die Sozialkassen zu entlasten.
18: Sebastian Hesse und seine Wahlchecker zur Landtagswahl in Sachsen-Anhalt jeden Dienstag hier bei MDR aktuell. Damit 6 Uhr und gleich 29. Zeit, um aufs Wetter zu schauen mit Jörg Schröder im MDR Wetterstudio. Heute mal ein bisschen Abkühlung, oder?
15: Das ist schon, Temperaturen gehen rauf bis maximal 28 Grad. In der Oberlausitz gerade mal maximal 25 Grad. Wir haben mit einem Höhentief zu tun. Das sorgt dafür, dass wir aktuell schon zum Beispiel in der Altmark, im Raum Erfurt oder auch im Erzgebirge mit so richtig kräftigen Schauengewittern zu tun haben. Wir haben zwar keine Unwetterwarnungen, aber es ist trotzdem einiges heruntergekommen. In einigen Gebieten bis zu 40, bis zu 50 Liter pro Quadratmeter innerhalb von kurzer Zeit. Und diese kräftigen Schauer und Gewitter, die ziehen heute im Tagesverlauf immer wieder durch. Es gibt aber auch trockene Phasen mit richtig viel Sonnenschein. Den meisten Sonnenschein erwarten wir im Norden von Sachsen-Anhalt.
18: Jörg Schröder, vielen Dank. Und wir schauen gleich nach den Nachrichten auf das Für und Wider von Social Media in unserer Medienschau. Fassen wir gleich mal die Kommentare zu einer EU-Altersgrenze zusammen. Und Konflikte und Krisen wirken schneller und enthemmter als früher. Das sagt der Vorstandsvorsitzende des Entwicklungshilfenetzwerks Miserior. Und obwohl die Situation für Hilfsorganisationen derzeit extrem schwierig ist, hat er auch positive Botschaften im Gepäck. Das ganze Gespräch hier bei uns in gut 20 Minuten. Zunächst der aktuelle Nachrichtenüberblick.
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21: Um 6.30 Uhr mit Susanne Lemke. Die sächsische Ärztekammer unterstützt höhere Tabak- und Alkoholsteuern, fordert aber gleichzeitig mehr Prävention. Verbandschef Erik Bodendieck sagte im MDR, Sucht sei eine Krankheit. Man könne nicht einfach nur die Steuern erhöhen, sondern müsse die Betroffenen auch in entsprechende Entwöhnungsprogramme bringen. Die Bundesregierung plant, mit den höheren Steuern ab 2027 vor allem Haushaltslöcher zu stopfen. Das katholische Hilfswerk Miserior

0: Der Automobilclub mitteilte, wurden 50 unbewirtschaftete Anlagen getestet. Fast die Hälfte habe nur die Note mangelhaft oder sehr mangelhaft bekommen. Sehr gut sei kein einziger Rastplatz. Vor allem die Toilettenanlagen seien ungenügend bewertet worden. Besonders schlecht habe etwa der Rastplatz Wüstenforst an der A2 bei Burg abgeschnitten. Die Berliner Justizbehörden haben weiter mit IT-Problemen zu kämpfen. Nach Angaben der Justizverwaltung können sich Richter der Straf- und Zivilgerichte seit gestern Morgen nicht auf den Servern einwählen. Dadurch kämen sie nicht an die elektronischen Akten, könnten keine Fälle bearbeiten und E-Mails nicht lesen. Die Server werden von einem landeseigenen IT-Dienstleister betrieben. Offenbar gäbe es Lizenzprobleme für eine Software. Die Harzer Bergwacht ist im ersten Halbjahr häufiger ausgerückt als im Vorjahreszeitraum. Nach Angaben des DRK hatten die Gruppen in Wernigerode und Thale 54 Einsätze. Im ersten Halbjahr 2025 seien es 10 weniger gewesen. Besonders häufig hätten die ehrenamtlichen Retter Menschen auf dem Brocken und seinen Zugangswegen bei Verletzungen nach Stürzen helfen müssen. Das waren die Nachrichten. Das Wetter. Die Temperaturen von 6 Uhr. In Dresden wolkig 18 Grad, Eisenach stark bewölkt 17, Erfurt bedeckt 18, Gardelegen bedeckt bei 17 Grad, Hoyerswerda wolkig 16, Magdeburg bedeckt 18 Grad, Neuhaus am Rennweg bedeckt 15, Oschatz wolkig 17, Plauen Regen 17, Wernigerode wolkig 15, Wittenberg 18 Grad. Heute gebietsweise Schauer und Gewitter, 23 bis 28 Grad, in Südthüringen bis 30 Grad, böig auffrischender Wind. Morgen in Sachsen gebietsweise länger bewölkt, mit Schauern und Gewittern, sonst mehr Sonne und meist trocken, 24 bis 29 Grad. MDR Aktuell Verkehrsdienst. A4 Frankfurt Richtung Dresden, zwischen Bucher und Jena-Göschwitz steht ein defekter PKW auf der rechten Fahrspur. A4 Frankfurt Richtung Dresden in Höhe Berbersdorf liegen nach einem Unfall Fahrzeugteile auf der Fahrbahn. Vorsicht auf der A4 Görlitz Richtung Dresden zwischen Seizenforst und Uis liegt ein LKW-Rad auf der Fahrbahn. Vorsicht auf der A9 Richtung Berlin zwischen Naumburg und Weißenfels liegt ein Holzbalken auf der rechten Spur. Vorsicht auf der A9 Richtung Berlin zwischen Niemeck und Brück eine ungesicherte Unfallstelle. Und A38 Richtung Leipzig zwischen Leipzig-Neue Hart und Leipzig-Süd stockt der Verkehr nach einem Unfall in der Baustelle. Soweit der Verkehrsdienst, 6.34 Uhr.
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2: Stefan Rank begrüßt Sie am Mikrofon. Einen schönen Dienstagmorgen Ihnen. Das war das Thema in den Medien gestern. Kein Social Media mehr für Kinder unter 13 Jahren. Das ist also die Empfehlung einer Expertenkommission, die gestern ihren Bericht vorgelegt hat. Beauftragt wurden die Fachleute von EU-Kommissionspräsidentin Ursula von der Leyen. Sie will den Bericht jetzt sorgfältig prüfen und nach dem Sommer ihren Vorschlag für eine EU-weite Altersgrenze vorlegen. Hören Sie dazu unsere Medienschau.
3: Niemand würde einem Kind Drogen wie Alkohol, Cannabis oder Heroin frei zugänglich machen, kommentiert der Reutlinger Generalanzeiger. Nur weil man etwas nicht inhaliert, trinkt oder spritzt, heißt das nicht, dass es nicht schlimm abhängig macht. Es wird Zeit, dass Kommission und EU-Parlament den großen Tech-Konzernen endlich hart gegenübertreten. Ähnlich sieht es die Stuttgarter Zeitung. Seit Jahren zeichnet sich ab, welche gesundheitlichen Folgen es hat, wenn man Kinder und Jugendliche unvorbereitet, zu früh und zu lange in den Weiten des Internets allein lässt. Dass bisher immer noch nicht entscheidend gegengesteuert wurde, darf man Eltern, Gesellschaft und Politik durchaus vorwerfen. Die Frankfurter Allgemeine Zeitung schreibt, Ursula von der Leyen, die Präsidentin der EU-Kommission, sieht sich durch die Empfehlungen des Gremiums ermutigt, den Zugang zu sozialen Medien nach Altersgruppen gestaffelt zu reglementieren. Ist das nun gut oder schlecht? Verfolgt man die Debatte seit gut 20 Jahren, muss man sagen, ja, es ist gut. Kein digitales Neuland wurde so unerträglich idealisiert wie das der sozialen Medien. Die Augsburger Allgemeine lobt den gestern präsentierten Expertenbericht. Er räumt das umstrittene Verbot bis 16 ab, geht differenziert vor und verteilt Verantwortung wie Pflichten pragmatisch und vernünftig. Vor allem würden endlich die Plattformbetreiber stärker in die Pflicht genommen. Sie müssen zeigen, dass ihre Angebote keinen Schaden anrichten. In dieser Form stellen die Vorschläge eine aussichtsreiche Grundlage dar für einen Kompromiss und europaweit

0: einheitliches Vorgehen. Die Sächsische Zeitung sieht das anders. Wenn die EU-Kommission ein Mindestalter von 13 Jahren für TikTok, Instagram und Snapchat festlegt, wäre das vor allem eines, ein Geschenk an die Tech-Konzerne. Denn genau dieses Mindestalter gilt schließlich schon heute auf fast allen Plattformen. Sollte Brüssel am Ende nur das absegnen, was die Branche sich selbst längst auferlegt, ist nichts gewonnen. Viele EU-Staaten prüfen bereits schärfere eigene Altersgrenzen, erst ab 14, 15 oder 16 Jahren. Am Ende entstünde keine EU-weite Regelung, sondern doch ein Flickenteppich.
1: Soweit unsere Medienschau. 6.37 Uhr ist es. 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Auf den Tag genau 5 Jahre ist die Hochwasserkatastrophe am Ahrtal jetzt her. Mehr als 180 Menschen in der Region haben damals bei den Unwettern und den daraus entstandenen Fluten in der Nacht vom 14. auf den 15. Juli 2021 ihr Leben verloren. Viele standen vor den Trümmern ihrer Existenz, denn bis zu 150 Liter Regen pro Quadratmeter fielen damals und machten aus kleinen Bächen und Flüsschen reißende Ströme. Auch wir hier in Mitteldeutschland haben immer wieder mit Hochwasser zu tun. In Sachsen-Anhalt zum Beispiel gilt das besonders für Elbe, Saale, Mulde, aber auch die Selke im Harz haben in den vergangenen Jahrzehnten immer wieder gezeigt, wie zerstörerisch Wasser sein kann und auch, wie sich Hochwasserschutz verändern muss. Sprechen kann ich darüber jetzt mit unserer Landeskorrespondentin Doreen Jonas. Doreen, du lebst und arbeitest in Sachsen-Anhalt. Was verbindest du mit dem Hochwasser?
2: Na, 2013 habe ich ja als Reporterin im Norden gearbeitet für das Studio Stendal und ich bin auch über den Elbhavewinkel damals geflogen. Und das sah aus wie ein riesiger See. Alles war unter Wasser und ich bin dann später auch durch evakuierte Geisterdörfer gefahren. Ich habe gesehen, wie Menschen ihr Hab und Gut vor die Tür gestellt haben, weil einfach nichts mehr zu gebrauchen war, wenn da über Tage Wasser steht. Also Verzweiflung, Traurigkeit, aber auch Zusammenhalt habe ich gesehen. Aber egal wie, so ein Hochwasser, das hinterlässt immer Spuren. Bei allen, bei Helfern, bei den Betroffenen sowieso. Auch hier sind damals Menschen gestorben. Und was den materiellen Schaden anbelangt, das waren allein in Sachsen-Anhalt 1,5 bis 2 Milliarden Euro.
1: Und das muss natürlich kompensiert werden. Da stellt sich natürlich die Frage, wie steht's denn in Sachsen-Anhalt um den Hochwasserschutz, um quasi präventiv zu wirken?
2: Naja, das letzte Hochwasser, das ist ja gar nicht so lange her. Weihnachten an der Helme. Vielleicht erinnert sich der eine oder andere. Das war vor 2 Jahren. Im Landkreis Mansfeld-Südharz, da musste sogar ein Deich aufgebrochen werden, damit das Wasser wieder abfließen kann. Es ist aber hier viel passiert in Sachen Hochwasserschutz. Hören wir dazu Umweltminister Armin Willingmann von der SPD.
3: Das ist eine Generationenaufgabe. Wir müssen uns darüber im Klaren sein, Jahrhunderthochwasser kommt nicht alle 100 Jahre, sondern das kann sehr viel schneller sein. 2002, 2013 hat Sachsen-Anhalt schwere Hochwasser erlebt und daraus gelernt. Deshalb haben wir viel Geld in die Hand genommen. Seit 2002 1,6 Milliarden Euro in den Hochwasserschutz, Deiche ertüchtigen, Deiche erhöhen, standsicher machen, diengerecht sanieren.
2: Gesagt hat er das, als das letzte sanierte Teilstück des Saale-Deiches im Salzlandkreis freigegeben wurde vor ein paar Wochen. Und in den vergangenen Jahren, da gab es viele solcher Termine. Man darf nicht vergessen, in Sachsen-Anhalt gibt es knapp 1300 Kilometer Deiche und 75% sind inzwischen auch diengerecht saniert, also tippitoppi. Aber es geht ja eben nicht nur um den Deichbau. Bei Harzgerode zum Beispiel wurde erst im Juni mit dem Bau eines neuen Rückhaltebeckens begonnen, eben für den Hochwasserschutz dort. Und das ist dann so groß und kann so viel, dass es im Ernstfall wirklich 2,5 Millionen Kubikmeter Wasser aufnehmen kann. Man kann das auch umrechnen, das sind dann nämlich 1000 olympische Schwimmbecken, also wirklich eine ganze Menge.
1: Du hast es schon gesagt, das wäre eine Möglichkeit. Deiche alleine werden es nicht richten, denn Sachsen-Anhalt setzt auch auf mehr Raum für Flüsse. Wie wichtig ist das denn?
2: Ich würde sagen, enorm wichtig. Sachsen-Anhalt hat ja das Programm Fluss, Natur, Leben aufgelegt und da geht es genau darum, den Flüssen eben Raum zu geben. Durch Deichrückverlegungen, durch neue Polderflächen, die also im Falle eines Hochwassers geflutet werden können. Und natürlich auch durch den Schutz von Auen. Und Christian Kunz, BUND-Geschäftsführer hier in Sachsen-Anhalt, der lobt zwar den Ansatz der vergangenen Landesregierungen, der große Wurf aber, sagt er, sei das noch nicht.
4: Es wird immer noch Probleme geben. Also wir müssen ja daran denken, dass auch mit den vielen Deichen, die wir ertüchtigt haben, höher gebaut haben, verlagern wir die Probleme ja nur weiter flussabwärts. Und das kann es nicht sein. Wir müssen das Wasser in der Fläche halten, vor allen Dingen auch, weil wir ja ein großes Wasserdefizit haben. Also mit einem Hochwasser, was sich zum Breitwasser entwickelt, sich ausbreiten kann, haben wir unheimlich viele Möglichkeiten, ein großes Potenzial, um Grundwasser zum Beispiel neu zu bilden.
2: Also hier könnten bestenfalls wirklich zwei Fliegen mit einer Klappe geschlagen werden.
1: Unsere Landeskorrespondentin Doreen Jonas zu den Bestrebungen beim Hochwasserschutz aus sachsen-anhaltischer Perspektive. Vielen Dank, Doreen, und Grüße nach Magdeburg.
2: Sehr gern.
1: So, das war der falsche Knopf. Thorsten vom Wege macht jetzt weiter mit dem Sport.
5: Genau, und zwar ohne langes Zucken. Fangen wir an mit Fußball. RB Leipzig und Brian Gruda gehen gemeinsam in die kommende Saison. Die Sachsen haben das Leihgeschäft um den Offensivspieler mit dem englischen Erstligisten Brighton & Hove Albion um eine Spielzeit verlängert. Das war eine Nachricht des gestrigen Tages. Und die zweite war, der neue Trainer hat sich präsentiert. Jan Günther war am Leipziger Kotterweg dabei.
6: Argentinien gegen die Schweiz. Dieses Duell gab es ja gerade erst im Viertelfinale der Weltmeisterschaft. Argentinien und die Schweiz gibt's nun bei RB Leipzig. Martin de Michelis, Argentinier, ist der neue Cheftrainer und der hat schon einen guten Eindruck gemacht auf RB-Geschäftsführerin Tatjana Henny, Schweizerin.
7: Mein Eindruck war also sehr, sehr sympathisch, sehr umgänglich, sehr offen und man spürt auch die Energie. Das ist eine andere Persönlichkeit, die jetzt hier mit uns hier ist und darauf freuen wir uns auch.
6: Und das beruht auf Gegenseitigkeit.
8: Für mich der erste brutale Eindruck von diesem Verein, von den Leuten, auch von den Spielern, es ist die Energie und das gefällt mir sehr.
6: Am Ende der letzten Bundesliga-Saison hatte RB Rang 3 und damit die Champions League erreicht. Trainer Ole Werner musste dennoch gehen und wurde durch den ehemaligen Weltklasse-Verteidiger Demichelis ersetzt. Noch einmal Tatjana Henny.
7: Wollen wir uns einfach einen Schritt weiterentwickeln? Das kann auch mit der sportlichen Leistung sein, die Art, wie wir spielen, die Spielentwicklung, die wir als eine klare Zielvorgabe auch haben. Und insofern erhoffen wir uns natürlich durch diesen Wechsel jetzt zu ihm von der Art des Coachings, der Art und Weise, wie er als Mensch auch ist, mit seinen Mitarbeitern einen Sprung nach vorne.
6: Und wie soll er aussehen, der Demichelis-Fußball?
8: Intensität und Aggressivität, nicht nur mit den Füßen oder bei jedem Duell, bei jedem Kontakt, sondern auch nach vorne zu spielen, mutig nach vorne zu spielen, mutig auch zu verteidigen, Körpersprache auch, aggressiv zu sein.
6: Typischer RB-Fußball also plus Teamgeist.
8: Ich liebe die Worte Mannschaft mehr als ich. Ich kann ganz nett sein und einen Spieler unter meine Unarme bringen, aber am nächsten Tag sofort sauer sein.
6: Martin Demichelis und RB Leipzig. Emotionen treffen auf Erwartungen.
7: Man spürt auch die Energie, darauf freuen wir uns auch.
8: Die Energie und das gefällt mir sehr.
5: Energie ist das Stichwort, die wird heute gebraucht bei der 10. Etappe der Tour de France. Gestern gab es einen Ruhetag und dieser 10. Ritt heute, das ist nichts für schwache Beine. Holger Gasker.
9: Ja, es beginnt eine sehr abwechslungsreiche zweite Tourwoche. Zunächst steht eine harte Mittelgebirgsetappe auf dem Programm, dann folgen zwei Tage für die Sprinter. Danach geht's in die Vogesen und am Sonntag schon in die Alpen. Auf fast allen Etappen kann also was Vorentscheidendes passieren für die Gesamtwertung. Auf dieser 10. Etappe, die jetzt auf dem Programm steht, geht es quer durchs Zentralmassiv. Die Eckdaten, es sind fast 4000 Höhenmeter, 7 kategorisierte Bergwertungen und es gibt ein permanentes Auf und Ab in einer teilweise spektakulären Landschaft. Und es ist eine sehr interessante Zielankunft. Le Lioran war schon vor 2 Jahren Ziel der Tour de France. Damals hat Jonas Vingegaard einen seiner rar gewordenen Siege gegen Tadej Pogacar gefeiert. Für Florian Lipowitz dagegen ist diese Zielankunft im Zentralmassiv Neuland.
5: So, und, dann sind wir bei der Fußball-WM. Da sind heute oder beginnen heute die Halbfinals mit Frankreich gegen Spanien. Dazu gibt es morgen Argentinien gegen England. Frage an Anna von Eickels: Können das eigentlich bessere Duelle geben?
10: Ja, das sind schon die Fab Four, die fantastischen Vier und das Beste, was der Fußball derzeit zu bieten hat. Es spielen die Top 4 der FIFA-Weltrangliste in diesem Halbfinale und das gab es so noch nie bei einer Weltmeisterschaft. Und beim Spiel Frankreich gegen Spanien bedeutet das dann zugespitzt Kylian Mbappé gegen Lamine Yamal, französische Offensivpower gegen spanische Defensivkunst, Vize-Weltmeister gegen Europameister. Also darüber geht nicht mehr viel und so sagt dann auch der spanische Superstar Lamine Yamal vor diesem Spiel.
11: Seit Beginn der WM haben wohl alle auf dieses Spiel gewartet. Wir freuen uns, denn ich glaube, jetzt treffen die beiden besten Mannschaften aufeinander. Aber wir haben keine Angst. Ich glaube, wenn jemand Frankreich schlagen kann, dann sind wir das.
10: Also ich kann und will mich da nicht auf einen Sieger festlegen. Und das gilt auch für das andere Halbfinale zwischen Argentinien und England mit dem deutschen Trainer, mit Thomas Tuchel. Das sind für mich zwei Teams auf Augenhöhe mit ihren Stars Harry Kane und Lionel Messi. Also wir können uns auf große Namen und hoffentlich ebenso große Spiele freuen.
5: Sagt einer von Eickels, das erste Spiel beginnt heute 21 Uhr.
1: Thorsten von Wege mit dem Sport. Vielen Dank. Damit ist es 6:46 Uhr. 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Die für 2027 geplante Erhöhung der Tabak- und Alkoholsteuer, unser Top-Thema heute Morgen, die findet nämlich Unterstützung der Sächsischen Ärztekammer. Allerdings sollte mit den zusätzlich eingeworbenen Einnahmen mehr für Prävention und Entwöhnungsprogramme getan werden. Aktuell plant die Bundesregierung stattdessen damit Haushaltslöcher zu stopfen. Weitere Meldungen jetzt mit Susanne Lemke.
12: Die ukrainischen Behörden melden weitere russische Raketenangriffe auf Kiew. In mehreren Stadtteilen brenne es. Auch aus Saporischschja und der Region Charkiw werden Angriffe gemeldet. Dabei sollen mindestens 17 Menschen verletzt worden sein. Das ungarische Parlament hat für eine Verfassungsänderung gestimmt, damit Staatspräsident Tomasz Szujok abgesetzt werden kann. Die Nationalversammlung billigte das Vorhaben des neuen Regierungschefs Peter Motyor mit großer Mehrheit. Motyor wirft Szujok vor, eine Marionette des früheren Regierungschefs Viktor Orban zu sein. Mit der Verfassungsänderung kann die Amtszeit des Präsidenten sofort beendet werden. Im Müritz-Nationalpark in Mecklenburg-Vorpommern ist ein Feuer ausgebrochen. Nach Behördenangaben haben sich die Flammen auf mehr als 15 Hektar Fläche ausgebreitet. Mehr als 300 Einsatzkräfte sind vor Ort, darunter auch der Munitionsbergungsdienst. Zunächst angeordnete Evakuierungen wurden wieder aufgehoben. Das Wetter. Heute teils heiter, teils bewölkt. Gebietsweise Schauer oder Gewitter, 23 bis 28 Grad. Morgen in Sachsen Schauer und Gewitter, sonst meist trocken und häufig Sonne, 24 bis 29 Grad. MDR aktuell Verkehrsdienst. A4 Frankfurt Richtung Dresden in Höhe Berbersdorf liegen nach Unfall Fahrzeugteile auf der Fahrbahn. A9 Richtung Berlin zwischen Niemeck und Brück ist nach Unfall nur eine Spur frei. Vorsicht auf der A38 Richtung Leipzig in Höhe Dreikalle Süd, eine ungesicherte Unfallstelle, es liegen Fahrzeugteile auf der Fahrbahn. A38 Richtung Leipzig zwischen Leipzig-Neuhardt und Leipzig-Süd stockt der Verkehr nach Unfall an der Baustelle und auf der B1 Magdeburg-Brandenburg zwischen Heirutsberge und dem Bahnhof Büden schließt die Bahnschranke nicht. Soweit der MDR aktuell Verkehrsdienst, 6.48 Uhr.
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1: Kriege und Konflikte verschärfen weltweit Hunger und Armut. Gleichzeitig kürzt Deutschland die Ausgaben für Entwicklungshilfezusammenarbeit. Das katholische Hilfswerk Miserior warnt vor den Folgen nicht nur für die ärmsten Länder der Welt. Darüber spreche ich mit dem Miserior-Vorstandsvorsitzenden Andreas Frick.
14: Guten Morgen, Herr Rank.
1: Herr Frick, Miserior gibt es jetzt als Hilfsorganisation, gegründet von der Deutschen Bischofskonferenz, seit fast 70 Jahren. Gab es denn je eine vergleichbar schwierige Situation für Hilfsorganisationen weltweit?
14: Ich übersehe persönlich den ganzen Zeitraum natürlich nicht gleich intensiv, das ist klar. Aber nach dem Zweiten Weltkrieg gab es Konflikte, gab es in Lateinamerika, in Afrika, in Indochina Konflikte. Aber die Konflikte jetzt wirken schneller, enthemmter. Wir bekommen schneller Kenntnis auch von Gräueltaten und von den direkten Folgen. Was uns aber am meisten auffällt, dass die große Errungenschaft des 20. Jahrhunderts, wie ein jüdisch-israelischer Freund vor einiger Zeit sagte, die größte Reparationsleistung ist das internationale Völkerrecht und es wird gerade zerstört. Das beobachten wir mit großer Sorge, dass sich das Recht des Stärkeren in vielen Ländern durchsetzt.
1: Was meinen Sie, woran das liegt? Weil sich einfach die Krisen ausweiten, weil es zu viele werden oder weil tatsächlich auch die Bereitschaft zu helfen abnimmt?
14: Die Bereitschaft zu helfen erleben wir als sehr konkret und glaubwürdig. Wir erleben auch eine Enthemmung von Menschen, denen genug nicht genug ist, die um Ressourcen kämpfen, rauben, tricksen. Da sehen wir wesentliche Wurzeln, warum Errungenes im Augenblick gefährdet ist.
1: Eine der Negativentscheidungen der letzten Jahre war wahrscheinlich die von Donald Trump, da massiv bei den Entwicklungshilfen zu kürzen. Wie sehr treffen denn solche Entscheidungen aus dem Weißen Haus auch die deutschen Hilfsorganisationen?
14: Die treffen Miserior nicht direkt, aber Partner, mit denen wir zu arbeiten, sehr direkt. Manchmal sind wir auch in Kombinationen, wo es um Gesundheitsversorgung, Bildung, um gesunde Landwirtschaft geht, in Kooperation gewesen. Und wenn ein Standbein in einer Region erheblich geschwächt wird, eine Hilfsorganisation wegbricht, hat das sofort Konsequenzen. Wir erleben, dass hier gravierend ins System eingegriffen worden ist mit schonungsloser Kurzfristigkeit. mit einer wilden Entschlossenheit die Lage dramatisch angespannt hat.
1: Jetzt setzt Miserio ja vor allem auf langfristige Hilfe, die allerdings dann ja nicht mehr garantiert werden kann, weil das schlicht und einfach nicht planbar ist. Was bedeutet das dann also für die betroffenen Regionen in der Welt, in denen die Hilfe am nötigsten ist?
14: Also einerseits, Miserio ist keine Almosenkasse. Wir leisten strukturelle, professionelle, strategisch wirksame Hilfe seit Jahrzehnten und dort, wo staatliche Systeme schwach waren oder versagen, wo Gewalt herrscht, wo Hunger nicht nur Schicksal ist, sondern Folge offensichtlich politischer Fehlentscheidungen. Unsere Partner vor Ort sind keine Hilfsempfänger, sie sind Fachleute, Gemeindeführer, Ärztinnen, Aktivisten, Menschen, die wissen, was ihre Gesellschaft braucht. Das ist Teil unserer Langfristigkeit. Da wollen wir ein verlässlicher Partner sein. Wir können sagen, dass Spenderinnen und Spender aus dem Jugendbereich, dass Erblasserinnen uns unterstützen. Wir bekommen öffentliche Mittel, können damit bisher langfristig so gut es geht handeln, aber erleben aus staatlicherseits erhebliche Kürzungen. Und wir wissen, wie die Folgen sind. Wir werden in Deutschland langfristig sicherer und besserer leben, wenn hier nicht gekürzt wird.
1: Machen Sie es doch mal konkret. Also welche Konsequenzen hat denn der Abbau von Entwicklungszusammenarbeit jetzt ganz konkret auch für uns hier in Deutschland?
14: Also es gibt ja zum Beispiel große Flüchtlingslager, die von internationaler Hilfe gelebt haben, die jetzt aufgelöst werden. Das löst aber das Flüchtlingsproblem nicht. Wir werden weiter erleben, dass Menschen, denen das Leben in ihrer Heimat unmöglich gemacht wird, dass sie sich auf die Wege brachen. Es sind die Nachbarländer in die Regionen, wo sie vorläufig Schutz haben. Einige wollen ja zurück in ihre Heimat, werden aber unter diesen verschärften Bedingungen nicht in ihre Heimat zurückkommen und werden sich weiter durch die Welt suchen. Viele werden dabei sterben, werden unterernährt und mangeln. Also allein an dieser Stelle kann man das sehen. Wir haben infolge jetzt des aktuellen Kriegs auch an der Straße von Hormuz erhebliche Lieferengpässe für Düngemittel. Das wird absehbar in ganz kurzer Frist zu einer weiteren Verschärfung der Ernährungssituation der Welt führen. Das sind Dinge, die wir sehen. Das ist menschengemacht, da kann man gegen handeln.
1: Das sagt Andreas Frick, der Vorstandsvorsitzende des bischöflichen Hilfswerks Miserio, der heute auf der Jahrespressekonferenz einen aktuellen Stand über die Aufgaben gibt, mit denen Hilfsorganisationen heutzutage konfrontiert sind. Herr Frick, ich danke Ihnen für Ihre Zeit.
14: Danke, auch Ihnen einen guten Tag.
1: Damit 6.54 Uhr, gleich 6 Minuten vor 7 hier bei MDR aktuell. So, kurzer Blick aufs Thermometer. Na, heute werden wir sie nicht erreichen, die 30 Grad plus. Aber auch die nächste Hitzewelle kommt bestimmt. Glücklich kann sich da jeder schätzen, der sein Zuhause kühl halten kann oder kühle Orte in der Nachbarschaft hat. Wie zum Beispiel einen Kleingarten. Eine neue Studie des Iconics Instituts aus Brandenburg zeigt den starken Zusammenhang zwischen grüner Vegetation, Wasser und Temperaturunterschieden. Und Kleingärten zählen da zu den wichtigen kühlen Oasen in der Stadt. Abkühlung ist nur eine der vielen Leistungen der Schrebergärten. Und wir haben in Dresden mal eine Kleingartenanlage besucht, die besonderen Wert auf die Nachhaltigkeit in der Parzelle legt. Max Fallert berichtet.
15: Dieser Kleingarten im Süden von Dresden sieht anders aus als eine gewöhnliche Sparte. Es fehlen die Zäune, die geraden Wege und die klar abgetrennten Bereiche für Beerensträucher und Gemüse. Alles ist hier deutlich wilder. Und das ganz bewusst, erzählt Sven Carsten Kaiser, Vorstand des Kleingartenvereins Aronia.
16: Wir haben halt von Anfang an unsere Pächter aufgefordert, natürliche Strukturen zu wählen, geschwungene Wege. Wir fördern bestimmte Pflanzen, die besonders wichtig und wertvoll sind für die einheimische Insektenwelt.
15: Der Verein legt Wert auf naturnahes Gärtnern. Neben dem wilden Äußeren und einer großen Vielfalt an Pflanzen heißt das, keine Pestizide, keine künstlichen Dünger und kein Torf. Dafür wird der Boden so viel wie möglich mit Pflanzenverschnitt gemulcht.
16: Es schützt vor allen Dingen das Bodenleben. Also das Bodenleben braucht Feuchtigkeit. Und wenn die Feuchtigkeit raus ist aus dem Boden, also dann fliehen die Würmer und auch die Mikroorganismen. Ja, und die müssen halt geschützt werden, damit die im Boden ihr Werk verrichten können und dass unsere Pflanzen eben gut gedeihen können.
15: Wer mulcht, muss weniger gießen und spart kostbares Wasser. Sparsamer Umgang mit Ressourcen ist auch eine Besonderheit des naturnahen Gärtnerns. Allerdings kommt das wilde Äußere nicht bei allen gut an. Direkt neben Aronia liegt ein anderer Kleingartenverein, wo die Pächter mitunter skeptisch auf die Nachbarn blicken, erzählt die Vorsitzende Ines Schlatter. die Sorge vor zu viel Natur gehe um.
17: Na, dass dann alles sich ausbreitet, überall Beikraut, Unkraut kommt und dass das ungepflegt aussieht. Also hier sind schon Leute, die so einen klassischen Kleingarten wollen.
15: Die Gärtnerin selbst freut sich aber über die Nachbarschaft und die Expertise, die die naturnahen Gartenfreunde mitbringen.
17: Also ich profitiere sehr von dem Wissen von dem Nachbarverein, weil ich einfach immer fragen kann und unheimlich viel lerne jedes Mal, wenn ich da irgendwie hingehe.
15: Kleingärten bringen Auszeit, Erholung und gesundes Essen für die Gärtner. Sie stärken die Vielfalt an Insekten, Bestäubern und Vögeln. Und im Angesicht der Klimakrise helfen sie doppelt, erklärt Pierre Ibisch, Professor für Systemökologie an der Hochschule für nachhaltige Entwicklung Eberswalde.
18: Ja, das ist eigentlich das Schöne, dass das alles günstig zusammenwirkt. Also dort, wo wir in Städten mehr Grün haben, mehr Vegetation, ist mehr Wasser gespeichert, es wird kühler. Und dann bedeutet halt Wachstum von Vegetation, auch Festlegung von Kohlenstoff in den Pflanzen, aber dann auch im Boden. Und entsprechend können in Städten diese Kleingärten zum natürlichen Klimaschutz beitragen.
15: Kleingärten entziehen der Luft dauerhaft CO2 und kühlen die Umgebung um ein paar Grad. Aber es komme auch auf die Bewirtschaftung an, sagt der Experte.
18: Da ist schon klar festzustellen, dass naturnäher bewirtschaftete Gärten mit Baumbestand und weniger Bebauung einen besseren Effekt haben.
15: Wissenschaftler Ibisch fordert, dass Kleingärten als wichtige grüne Oasen in der Stadtplanung stärker gefördert werden. Die naturnahen Gartenfreunde aus Dresden hoffen auf viele Nachahmer für ihre Art des Gärtnerns.
1: Soweit der Bericht von Max Fallert, damit 6.57 Uhr. Und neben den Kleingärten als Abkühlung, glaube ich, Jörg Schröder im MDR-Wetterstudio, kommt heute auch noch mal ein bisschen nass von oben, oder?
19: Ja, ein bisschen ist gut, denn da haben wir zum Teil richtig mit wolkenbruchartigem Regen zu tun. Das vor allen Dingen in der Börde, im Altmarkkreis Salzwedel, rund um Erfurt. Auch im Erzgebirge haben wir bis zu 40 bis zu 50 Liter an Regen innerhalb von kurzer Zeit gemessen. Und diese kräftigen Schauer und Gewitter begleiten uns mehr oder weniger den ganzen Tag. Es gibt natürlich auch trockene Phasen mit längerem Sonnenschein, dass wir heute insgesamt einen doch eher unbeständigen Tag erleben werden. Die Temperaturen gehen raus. Auf bis maximal 28 Grad in Südthüringen, so an der Grenze zu Bayern, den Temperaturen bis 30 Grad noch mal drin.
20: Wann ist denn jetzt mal wieder richtig warm und sonnig?
19: Aha, man hat nicht bekommen, genug bekommen. Ich sage mal, so Temperaturen über 30 Grad sehe ich aktuell nicht mehr wirklich, denn also morgen und auch bis zum Freitag Temperaturen im Schnitt so zwischen 22 und 29 Grad. Okay, vielleicht mal hier 30 Grad. Ein Wetterwechsel deutet sich am Freitag an und dann wird es in der kommenden Woche dann höchstwahrscheinlich eher mäßig warm bei Werten zwischen 22 und 25 Grad.
1: Jörg Schröder im MDR-Wetterstudio. Vielen Dank.
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1: So, und damit schauen wir auf die Themen in der nächsten Stunde, mit denen wir Sie durch den Morgen begleiten. Wir stellen zum Beispiel die Frage, ob höhere Steuern auch weniger Konsum bedingen. Die Frage stellt sich nach der angekündigten Erhöhung auf Alkohol und Tabak. Da klären wir gleich mal, wie sich das auswirken könnte und was Sie eigentlich davon halten. Und Technologieoffenheit. Erinnern Sie sich, 2023 fast zum Unwort des Jahres gewählt, knapp unterlegen, weil dieses Wort von Politikern landauf, landab regelrecht penetriert wurde. Ein Wirtschaftswissenschaftler sagt jetzt aber, hört bloß auf damit. Technologieoffenheit ist der Sargnagel für die deutsche Industrie. Warum? Hören Sie in gut 20 Minuten hier bei uns.
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22: Um 7 Uhr mit Susanne Lemke. Die Sächsische Ärztekammer unterstützt höhere Tabak- und Alkoholsteuern, fordert aber gleichzeitig mehr Prävention. Verbandschef Erik Bodendiek sagte im MDR, Sucht sei und bleibe eine Krankheit. Man könne nicht einfach nur die Steuern erhöhen, sondern müsse die Betroffenen auch in entsprechende Entwöhnungsprogramme bringen. Die Bundesregierung plant, mit den höheren Steuern ab 2027 vor allem Haushaltslöcher zu stopfen. Die geplante internationale Schutztruppe für die Ukraine soll demnächst erstmals Militärmanöver in den Nachbarstaaten der Ukraine abhalten. Das erklärten Bundeskanzler Friedrich Merz, Frankreichs Präsident Emmanuel Macron, der britische Premier Keir Starmer und der ukrainische Präsident Volodymyr Zelensky in Paris. Man wolle damit zeigen, dass man bereit, entschlossen und glaubwürdig sei. Zuvor hatten Deutschland, Frankreich und 7 weitere europäische Staaten mit der Ukraine ein Bündnis zur Raketenabwehr beschlossen. Die USA haben in der Nacht erneut Angriffe auf den Iran gestartet. Präsident Donald Trump hatte die Attacken angekündigt und erklärt, man werde Teheran heute und morgen hart treffen. Trump kündigte zudem an, wieder iranische Häfen zu blockieren und eine Schutzgebühr von 20% auf alle durch die Straße von Hormuz transportierten Güter zu erheben. Der Iran beschoss 2 Tanker vor der Küste des Oman. Nach Angaben der Vereinigten Arabischen Emirate wurde ein Besatzungsmitglied getötet. 8 seien verletzt worden. In Erfurt sind am Abend bei einem Unfall beim Batteriehersteller CATL 4 Mitarbeiter schwer verletzt worden. Die Polizei erklärte am Morgen dem MDR, sie seien mit Verletzungen der Haut sowie der Atemwege in Krankenhäuser gebracht worden. Bei dem Unfall seien Chemikalien aus beschädigten Batterien ausgetreten. Die Kriminalpolizei ermittle, ob technische Gründe oder menschliches Versagen die Ursache seien. Die Zahl der Anträge auf Kriegsdienstverweigerung ist im ersten Halbjahr erneut stark gestiegen. Das berichtet das Redaktionsnetzwerk Deutschland und beruft sich auf das Bundesamt für Familie und zivilgeschichtliche Aufgaben. Danach sind dort bis Ende Juni fast 5.900 Anträge auf Kriegsdienstverweigerung eingegangen. Im gesamten vergangenen Jahr waren es rund 3.900 Anträge. Als Hintergrund werden die angespannte Sicherheitslage und das neue Wehrdienstgesetz gesehen, das zum 1. Januar in Kraft getreten war. Das waren die Nachrichten. Das Wetter. Die Temperaturen von 6 Uhr. Auf den Brocken leicht bewölkt 14 Grad. Chemnitz bedeckt 17. Dresden wolkig 18 Grad. Stark bewölkt in Eisenach bei 17. Erfurt 18. Fichtelberg Regen 12 Grad. In Gera bedeckt 17, Görlitz stark bewölkt 16, in Halle wolkig 19, Leipzig wolkig 20 Grad, Magdeburg bedeckt 18, Meiningen wolkenlos bei 18 Grad. Heute gebietsweise Schauer und Gewitter, 23 bis 28 Grad, in Südthüringen bis 30 Grad, böig auffrischender Wind. Morgen in Sachsen gebietsweise länger bewölkt mit Schauern und Gewittern, sonst mehr Sonne und meist trocken, 24 bis 29 Grad. MDR-Verkehrsdienst. A2 Richtung Hannover zwischen Irxleben und Alsleben. 6 Kilometer stockender Verkehr an einer Baustelle. 15 Minuten plus. A4 Frankfurt Richtung Dresden. In Höhe Berbersdorf liegen nach einem Unfall Fahrzeugteile auf der Fahrbahn. Vorsicht auf der A38 Richtung Leipzig. In Höhe Dreieck Halle Süd eine ungesicherte Unfallstelle. Es liegen Fahrzeugteile auf der Fahrbahn. A38 Richtung Leipzig zwischen Leipzig-Neuhardt und Leipzig-Süd. 6 Kilometer Stau nach Unfall in einer Baustelle. Eine halbe Stunde Wartezeit. Auf der B1 Magdeburg-Brandenburg zwischen Heirutsberge und dem Bahnhof Büden schließen die Bahnschranken nicht mehr. Soweit der Verkehrsdienst. 7.04 Uhr.
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1: Mit Stefan Rank am Mikrofon an diesem Dienstagmorgen, den 14. Juli 2026. Die Schachtel kippen für 10 Euro. Da wird der ein oder andere Raucher fluchen und sagen, Wucher. Und andere entgegnen, ja, aber warum? Ihr schadet ja nicht nur euch, sondern allen. Also zahlt dafür bitte auch den entsprechenden Preis. Und nur mal zum Vergleich. In Neuseeland kostet der gleiche Spaß schon heute etwa das 2,5-fache. Was sagen Sie also zur geplanten Erhöhung auf Tabak und Alkohol? Cornelia Müller hat sich mal umgehört.
0: Ich bin gerade ein bisschen am Gucken, ein bisschen aufzuhören. Aber wahrscheinlich würde ich dann einfach mehr drauf gucken, weniger zu konsumieren.
3: Ja, also es ist wie mit der Weinsteuer oder Alkoholsteuer. Da, wo man abschöpfen kann, schöpfen wir ab. Aber dass sie die Zigaretten erhöhen, haben sie meine Zustimmung.
4: Entweder weniger oder gar nicht, höre ich auch. Weil den Staat unterstütze ich nicht, weil das Geld alles zweckentfremdet wird.
23: Verdoppeln, verzehnfachen, alles gut. Die rauchen, die sollen ja rauchen, aber die sollen dann auch dafür bezahlen.
24: Das jetzt noch mehr zu verteuern, finde ich schon ganz schön frech. Ich denke, dass viele dann doch eher ins Ausland fahren und da Zigaretten einführen.
1: Doch, und dass Zigaretten und Alkohol ungesund sind, das wird Sie auch nicht überraschen. Und obwohl das jeder weiß, steigt die Zahl der Menschen, die rauchen, wieder langsam an. Und auch beim Alkoholkonsum belegt Deutschland nach wie vor den Spitzenplatz. Kann also die geplante Erhöhung einer Tabak- und Spirituosensteuer, die ja dann am Ende bis zu 1,6 Milliarden Euro mehr in die Kassen spülen soll, daran was ändern? Jessica Brautsch verschafft uns mal einen Überblick.
2: Wie viel ist man bereit für Alkohol zu zahlen? Eine günstige 0,7 Liter Flasche Wodka kostet derzeit um die 6 Euro. Mit der geplanten Steuererhöhung zum 1. Januar könnten daraus über 7 Euro werden. Bis 2030 soll der Preis für eine Packung Zigaretten auf fast 12 Euro steigen. Konsumenten müssen künftig also mehr ausgeben. Doch hält das tatsächlich vom Konsum ab? Grundsätzlich ja, sagt Erik Bodendieck, Präsident der Sächsischen Landesärztekammer.
6: Wir haben natürlich aus dem europäischen Ausland, also wenn wir nach Skandinavien gucken, deutliche Hinweise, dass es zu einer Reduktion des Genusses eben gesundheitsschädigender Genussmittel, egal ob es Alkohol ist oder ob es Tabak ist, dann kommt, wenn die Steuern in einem notwendigen Maß erhöht worden sind.
2: Auch wissenschaftliche Studien und die Weltgesundheitsorganisation sehen hohe Preise für Tabak und Alkohol als wirksames Mittel, den Konsum zu senken. Am Beispiel des Tabakkonsums erklärt das Professorin Steffi Riedel-Heller, Leiterin des Instituts für Sozialmedizin, Arbeitsmedizin und Public Health der Universität Leipzig.
7: Steuererhöhungen erschweren vor allem Jugendlichen den Einstieg ins Rauchen und erhöhen auch die Wahrscheinlichkeit für einen Rauchstopp und führen letztlich auch dazu, dass viele Raucherinnen und Raucher den Konsum reduzieren, also vielleicht in der Woche eine Schachtel weniger rauchen. Und langfristig summiert sich das.
2: Bei den großen Tabaksteuererhöhungen Anfang der 2000er Jahre reduzierten 11% der Raucher ihren Konsum. Knapp 5% hörten sogar ganz auf. Ähnliche Effekte lassen sich auch bei steigenden Alkoholpreisen beobachten. Dennoch ist der Arzt Bodendieck mit den Plänen der Bundesregierung nicht voll zufrieden. Denn hinter Konsum steckt oft Sucht.
6: Ich kann ja nicht einfach nur die Steuern erhöhen und mich dann freuen am Ende und sagen, okay, jetzt saufen die weniger oder rauchen weniger, sondern ich muss dann entsprechend die Menschen auch, es ist eine Krankheit und es bleibt eine Krankheit, entsprechend behandeln.
2: Ähnlich sieht es Verena Bentele, Präsidentin des Sozialverbands VDK. Gerade finanzschwache Menschen leben statistisch betrachtet oft ungesünder, rauchen häufiger und trinken mehr Alkohol. Bentele sieht in der Steuererhöhung eine Chance, etwas daran zu ändern. Allerdings dürften die Menschen nicht allein durch höhere Preise belastet werden.
8: Begleitet werden muss der Weg aber dann mit Präventions- und Begleitangeboten, gerade unter anderem in Vierteln, wo viele Menschen leben, die eben vielleicht nicht so eine gute Teilhabe an der Bildung haben können, die wenig Geld haben, dass gerade für die eben Präventionsangebote, Bildungsangebote und Beratungsangebote verstärkt werden.
2: Die zusätzlichen Einnahmen werden jedoch vor allem gebraucht, um, Stand jetzt, Haushaltslöcher zu stopfen, weniger für Präventions- und Beratungsangebote.
1: Der Bericht von Jessica Brautsch und die eben angesprochenen zu stopfenden Haushaltslöcher, die könnten zum Beispiel auch im Bereich der öffentlichen Digitalisierung größer werden als vermutet. Schuld mal wieder die KI oder der Boom rundrum. Vielleicht haben Sie das ja auch schon mitbekommen, die Preise für Computer und Laptops, die haben ordentlich angezogen und das liegt vor allem daran, dass die großen Rechenzentren riesige Mengen an Arbeitsspeicher und Festplatten verschlingen. Diese Bauteile sind weltweit knapp geworden, die Nachfrage ist hoch, das Angebot kommt nicht hinterher, also steigen die Preise rasant. Und darunter leiden vor allem auch die Braucher, die Verbraucher, auch hier bei uns in Mitteldeutschland. Tobias Zuttmann und Marius Rudolf berichten.
9: Im Zwickauer Elektronikgeschäft C-Tronics von Jürgen Krause sind die Regale normalerweise voll. Doch momentan herrscht vor allem bei den Laptops Leere.
25: Wir haben massive Probleme im Einkauf. Ursache ist, dass die Geräte mehrere Wochen Lieferzeit haben und die Anbieter halt wirklich Probleme haben, das Zeug zu beschaffen.
9: Denn Bauteile wie Festplatten und Arbeitsspeicher sind momentan schwerer zu bekommen, als das lange Zeit der Fall war. Große Unternehmen wie Google und Microsoft kaufen weltweit die Produktionen auf, weil sie die für ihre riesigen KI-Rechenzentren brauchen. Die Nachfrage ist rasant gestiegen, sagt Sebastian Klöss vom Digitalverband Bitkom.
26: All diejenigen, die ihre KI-Rechenzentren ausrauen, haben sehr langfristige Lieferverträge. Das heißt, die werden jetzt bevorzugt beliefert. Bei allen anderen ist jetzt ein bisschen Schlange stehen angesagt.
9: Es bleibt also weniger für die Verbraucher übrig, was auch die Preise steigen lässt. Im Vergleich zum letzten Jahr zahlt man zum Beispiel für Arbeitsspeicher inzwischen das 7- bis 10-fache, erzählt Ladeninhaber Jürgen Krause.
25: Also ein Teil der Kunden weiß Bescheid. Die wissen, dass sie nicht mehr das erwarten können, was noch vor einem Jahr für den Preis zu bekommen war. Und es gibt aber auch Kunden, die optimistisch herkommen, die Preiserhöhung noch nicht kennen, große Speicheranforderungen stellen und dann, wenn wir die Zahlen nennen, was es wirklich kostet, enttäuscht sind und das abmindern.
9: In seinem Laden wird deshalb zwar weniger gekauft, sagt Krause, weil die Produkte aber teurer geworden sind, sei der Umsatz in etwa gleich geblieben. Das ist aber längst nicht bei allen Händlern so, betont Sebastian Klöss von Bitkom. Vor allem große Reseller hätten derzeit Probleme.
26: Weil die häufig langfristige Lieferverträge haben, beispielsweise mit der öffentlichen Hand in einem Unternehmen. Und da sind Preise halt festgeschrieben. Es ist also extrem schwierig, jetzt bestehende Verträge wirklich so zu bedienen, weil einfach die Preiskalkulation eine komplett andere war, als die Verträge geschlossen wurden.
9: Stellt sich die Frage, wie man als Verbraucher angesichts der angespannten Marktlage reagieren soll. Klöss meint, dass Lieferschwierigkeiten und hohe Preise niemanden davon abhalten sollten, jetzt zu kaufen.
26: Ich glaube, es hilft nicht, wenn man jetzt wirklich einen neuen Laptop, einen neuen Smartphone braucht, ein paar Monate zu warten. Also ich glaube nicht, dass es innerhalb von ein paar Monaten Entspannung geben wird. Es kann eher sein, dass die Preise noch weiter ansteigen.
9: Momentan bauen viele Hersteller neue Werke, um ihre Produktion zu vergrößern. Bis das aber für eine Entspannung auf dem Markt sorgen könnte, wird es nach Einschätzung von Branchenexperte Klöss noch mindestens anderthalb Jahre dauern. Er schätzt, dass die Preise frühestens ab 2028 wieder sinken werden.
1: Ein Beitrag von Marius Rudolf und Tobias Zuttmann. 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Die Zeit, es ist 7.12 Uhr. Wir schauen nun in die EU. Mehrere EU-Staaten und die Ukraine wollen gemeinsame Manöver abhalten. Die multinationale Truppe soll unter der Führung von Frankreich und Großbritannien stehen und einen Waffenstillstand oder ein mögliches Friedensabkommen in der Ukraine absichern, vorausgesetzt, es kommt überhaupt dazu. Beschlossen wurden die Manöver bei einem Treffen in Paris. Und von dort berichtet Kai Rienecker.
5: Unter einem Reiterbildnis des französischen Königs Ludwig XIV. Ließen sich gut zwei Dutzend Vertreter der Koalition der Willigen vor dem Invalidenhotel in Paris von den Fotografen ablichten. Gastgeber Emmanuel Macron hatte protokollarisch alle Register gezogen, um noch einmal ein deutliches Signal der Entschlossenheit Richtung Moskau zu senden. Dort wird man bei einer Ankündigung des französischen Präsidenten nach den Beratungen ganz genau zugehört haben.
10: Nous avons à cet égard décidé.
5: Wir haben heute entschieden, in den kommenden Monaten Manöver abzuhalten, die uns heute präsentiert wurden. Sie werden in den Nachbarländern der Ukraine abgehalten. Das soll zeigen, dass wir bereit sind, entschlossen und glaubwürdig. Am Boden, in der Luft und auf dem Meer. Gemeint sind Manöver einer kleinen multinationalen Truppe unter der Führung von Frankreich und Großbritannien, Größenordnung nach früheren Äußerungen mehrere tausend Soldaten. Diese Truppe war schon im Januar beschlossen worden, sie soll nur zum Einsatz kommen, wenn es darum geht, einen Waffenstillstand oder ein Friedensabkommen zwischen der Ukraine und Russland abzusichern. Auch Deutschland hatte im Januar Unterstützung signalisiert. In welchen Ländern die nun genannten Manöver stattfinden sollen, wurde bei den Abschlussstatements nicht präzisiert. Bundeskanzler Merz sprach von einer positiven Dynamik an der Front, die man nun nutzen müsse.
11: Dieser Krieg gegen die Ukraine, gegen Europa, ist in eine neue Phase eingetreten. Die Ukraine erringt seit einigen Monaten beachtliche militärische Erfolge. Unsere Unterstützung hat daran einen ganz maßgeblichen Anteil.
5: Moskau, so der Bundeskanzler in Paris, werde sich nicht durchsetzen und seine Kriegsziele nicht erreichen.
11: Und unsere Botschaft an Russland lautet daher, es wird Zeit, an den Verhandlungstisch zu kommen. Es wird Zeit, sich auf einen Waffenstillstand zu verständigen. Es wird Zeit, das unnötige Blutvergießen in der Ukraine zu beenden.
5: Der ukrainische Präsident Selenskyj war vor allem nach Paris gekommen, um die Lage bei der Luftverteidigung seines Landes zu verbessern. Neben einer Reihe von bilateralen Zusagen, unter anderem aus Frankreich, erreichte Selenskyj, dass sich eine Gruppe von europäischen Ländern dafür entschieden hat, mit der Ukraine ein gemeinsames System einer ballistischen Raketenabwehr aufzubauen, darunter auch Deutschland. Diese gemeinsame Architektur der Luftabwehr solle der Ukraine, aber auch Europa insgesamt helfen, sich zu verteidigen. Der französische Präsident Emmanuel Macron.
10: Ich
5: möchte mich direkt an die Europäer wenden. Was wir hier aufbauen, ist nicht nur für die Ukraine. Es ist ein Zeichen dafür, dass Europa seine Sicherheit und Interessen verteidigen kann und mit Einigkeit und Stärke handeln kann und sich gegenüber den Absichten Moskaus nicht naiv verhält.
10: Quant aux intentions de Moscou.
1: Emmanuel Macron, der französische Präsident, im Bericht von Kai Rienecker, damit 7.15 Uhr. 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Unser Top-Thema am heutigen Morgen ist die für 2027 geplante Erhöhung der Tabak- und Alkoholsteuer, die findet nämlich Unterstützung der Sächsischen Ärztekammer. Präsident Erik Bodendieck plädiert allerdings dafür, diese zusätzlich eingenommenen Gelder für mehr Prävention und Entwöhnungsprogramme zu nutzen. Weitere Meldungen und was heute sonst noch wichtig wird, weiß Susanne Lemke.
22: In Rheinland-Pfalz und Nordrhein-Westfalen wird heute an die Flutkatastrophe vor 5 Jahren erinnert. Zu Gedenkveranstaltungen werden unter anderem Bundespräsident Frank-Walter Steinmeier und Kanzler Friedrich Merz erwartet. Bei der Sturzflut im Ahrtal waren 2021 mehr als 180 Menschen ums Leben gekommen. Frankreich begeht heute mit der traditionellen Militärparade auf den Champs-Élysées seinen Nationalfeiertag. Für Präsident Emmanuel Macron ist es die letzte Parade als Staatschef. Unter den Ehrengästen ist auch Bundeskanzler Friedrich Merz. Im Halbfinale der Fußball-Weltmeisterschaft treten am Abend Frankreich und Spanien gegeneinander an. Vor dem Anpfiff soll mit einer Schweigeminute an die Opfer des Terroranschlags von Nizza vor 10 Jahren erinnert werden. Ein islamistischer Attentäter war damals mit einem LKW durch eine Menschenmenge gefahren und hatte 86 Menschen getötet. Das Wetter. Heute teils heiter und teils bewölkt, gebietsweise Schauer oder Gewitter, 23 bis 28 Grad. Morgen in Sachsen Schauer und Gewitter, sonst meist trocken, 24 bis 29 Grad. MDR aktuell Verkehrsdienst. A2 Richtung Hannover, zwischen Irxleben und Alsleben, 6 Kilometer stockender Verkehr an einer Baustelle, 15 Minuten Verzögerung. Die A38 Richtung Leipzig ist zwischen Leipzig-Neuhardt und Leipzig-Süd noch unfallgesperrt, Stau. A71 Richtung Sangerhausen zwischen Erfurt-Nord und Semmerda-Süd, Behinderungen nach Unfall. Auf der B1 Magdeburg-Brandenburg zwischen Heirutsberge und dem Bahnhof Büden schließen die Bahnschranken nicht mehr. Soweit der Verkehrsdienst, 7.17 Uhr.
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1: Das, was in den letzten Jahren vor allem in Teilen des politischen Berlin gepredigt wurde, ist Murks. Das sag nicht ich, das sagt mein nächster Gesprächspartner, der sich hier vor allem auf das Beispiel Technologieoffenheit bezieht. Die sei gewissermaßen der Sargnagel der deutschen Industrie, so die Meinung vom Forschungsdirektor Industriepolitik am Deutschen Institut für Wirtschaftsforschung, kurz DIW in Berlin. Aber er macht auch Mut, denn Europa hätte schließlich schon mehr als einmal gezeigt, Lösungen zu finden, wenn andere Nationen drohten, die Europäer technologisch abzuhängen. Wie das gelingen kann, das wird er uns hoffentlich jetzt verraten. Martin Gornig, heute Morgen am Telefon. Ich grüße Sie.
12: Ja, schönen guten Morgen.
1: Das Wort Technologieoffenheit, ich hatte es gerade schon genannt, das hätte vor ein paar Jahren auch wirklich gute Chancen 2023 gehabt, Unwort des Jahres zu werden, weil es irgendwie alles meint und nichts. Und einer, der es neben vielen Unionspolitikern auch immer wieder zum Besten gegeben hat, war er hier. Wir können mal reinhören.
14: Deshalb bin ich überzeugt, wir müssen offen bleiben für technologische Entwicklungen und Veränderungen, die man nicht vorhersehen kann. Niemand verliert etwas dadurch, wenn wir offen bleiben für alle Optionen. Aber wir verlieren etwas, wenn wir uns einseitig nur auf eine Technologie konzentrieren.
1: So die Aussage von Christian Lindner, der ehemalige Finanzminister unter der Ampel. Und jetzt sagen Sie, Herr Gornig, das Gegenteil ist der Fall. Technologieoffenheit würde den Niedergang der deutschen Industrie bedeuten. Warum?
15: Theoretisch kann ich Herrn Lindner nur zustimmen. Es ist gut, wenn wir in jede Technologie ein bisschen forschen, gucken, was sind die besten Lösungen und dann uns die rauspicken und die dann umsetzen. In der Realität ist es leider anders. Forschen kostet. Und um technologische Durchbrüche zu erzielen, muss ich relativ viel Geld in die Hand nehmen und das pushen, um dann entsprechend auch Erfolg zu haben mit der Technologie.
1: Aber es haben ja zum Beispiel, jetzt bleiben wir mal beim Beispiel der deutschen Autobauer, auch etliche Autobauer gemacht. Ich erinnere mich da an Mercedes-Benz, die wahnsinnig viel Geld in Wasserstofftechnologie gesteckt haben, um die weiterzuentwickeln. Und am Ende ist das nichts geworden. Woher kann man denn wissen, dass es nachher vielleicht nicht der Wasserstoffantrieb ist, sondern die E-Mobilität?
15: Das kann man eben nicht wissen. Aber ich mache das vielleicht nochmal als Beispiel. Wenn Sie 100 Millionen haben, die Sie investieren können in die neue Technologie, und 10 verschiedene Wege gehen, dann haben Sie für jede einzelne 10 Millionen. Wenn Sie aber den technologischen Durchbruch erst mit 50 Millionen erreichen, dann heißt es, wenn Sie 10 mal 10 Millionen ausgeben, haben Sie nichts. Sie müssen dieses Risiko eingehen, zu sondieren, was könnte die Technologie sein, die wirklich funktioniert, und da reingehen.
1: Wieso haben denn dann etliche Entscheidungsträger in der Politik diese ganze Situation falsch eingeschätzt?
15: Warum sie es falsch eingeschätzt haben, das weiß ich nicht. Ich kann nur sagen, dass es dazu gekommen ist, weil ja auch natürlich eine gewisse Vorbehalt ist, ins Risiko zu gehen. Die Entscheidung, bestimmte Investitionsmittel in die eine oder andere Richtung zu lenken, das ist natürlich so eine Entscheidung, die für Politiker sehr schwer sind. Aber wie gesagt, wenn Sie sie nicht treffen, ist das nicht, dass es deswegen einen besseren Pfad gibt.
1: Ja, wenn Sie sie nicht treffen, dann sehen wir ja, was bei rauskommt. Auch das.
15: Genau, so ist es. Also die Theorie, wie gesagt, die Lehrbuchtheorie, die sagt uns das. Die Realität sagt uns, dass eben, was Sie sagen, viel Geld investieren. Aber wenn Sie überlegen, wie viele Milliarden Sie brauchen, um sowas wie Technologie einer Elektrobatterie zu entwickeln, wie viel China da investiert hat, oder wenn Sie aktuell gucken, wie viele Milliarden die USA in KI stecken, dann sind eben so ein paar Millionchen, die wir hier in Deutschland mal aufgebracht haben, um eine kleine Technologie voranzubringen, einfach viel zu wenig, um tatsächlich technologische Führerschaft zu erreichen.
1: Dann lassen Sie uns doch mal jetzt explizit auf die deutschen Autobauer schauen. Da sieht das zumindest aktuell ein bisschen anders aus. Die sind komplett im Krisenmodus. Haben die da vielleicht zu sehr auf die Politik gesetzt nach dem Motto, die Politik wird es schon richten? Oder haben die Politiker vielleicht zu sehr auf das Wort der Branchengiganten gehört?
15: Genau beides. Ja, der eine hat gesagt, naja, das ist, sag mal, doch zu viel mit dieser Elektromobilität und das ist so riskant. Und wie gesagt, es gibt ja auch noch mögliche Alternativen, wo ich auch rein investieren kann. Und dann hat umgekehrt die Politik gesagt, naja gut, okay, dann helfen wir euch, dann versuchen wir euch nochmal den einen Aufschub des Verbrenners nach dem anderen zu besorgen, damit ihr diese schwere Entscheidung nicht treffen müsst. Also die haben sich gegenseitig schon so weit manövriert, dass sie eben jetzt merken, oh, die anderen haben auf eine Karte gesetzt. Das war für die auch keine sichere Strategie, aber wir haben den Durchbruch geschafft und wir hinken gerade ganz weit zurück.
1: Jetzt ist eine Antwort Zölle auf E-Autos aus China beispielsweise. Wäre das eine Lösung?
15: Nein. Wenn Sie gerade mal zurückschauen, haben Sie ja gesehen, dass das Wegnehmen von Wettbewerb, das Wegnehmen von Anpassungsdruck bei den Unternehmen nicht unbedingt dazu führt, dass sie die Investitionsmittel bündeln können. Auch nicht der Staat es tut, sondern man muss natürlich gegen Dumping vorgehen. Aber letztendlich dagegen, dass andere bessere Technologien haben, kann man nicht mit Zöllen vorgehen. Sondern nur dadurch, dass man selber bessere Technologien entwickelt.
1: Genau, darauf wollte ich hinaus. Jetzt sagen Sie ja auch, Deutschland und Europa könnten resilient sein und haben das ja auch schon mehrfach bewiesen. Wo muss denn die Reise denn hingehen?
15: Ja, sicherlich darin, dass man genau erkennt, dass man nicht in allen Technologien vorne sein kann. Dass man schaut, wo sind unsere Nischen, in denen wir in Europa wirklich stark sind, wo wir mit unseren Forschungs- und Produktionskapazitäten tatsächlich was erreichen können. Und das sind dann eben manchmal nur kleinere Bereiche, aber natürlich auch wichtige Bereiche. Also wenn ich daran denke, also das Recycling zum Beispiel von entsprechenden Elektrobatterien ist natürlich ein großes Feld. Oder wenn ich an industrielle KI denke, also an die Anwendung im Kleinen und nicht im Großen, dann sind da große Felder, wo Europa sich noch wunderbar positionieren kann.
1: Das sagt der Ökonom Martin Gornig vom Deutschen Institut für Wirtschaftsforschung hier im Gespräch bei MDR Aktuell. Herr Gornig, ich danke Ihnen für Ihre Zeit.
15: Und ich danke Ihnen auch.
1: Die Zeit genau 7.24 Uhr. In unserer Serie Die Wahlchecker wenden wir uns heute der jüngsten Wählergeneration in Sachsen-Anhalt zu, den Jung- und Erstwählern. MDR Aktuell begleitet ja derzeit in der heißen Wahlkampfphase eine kleine Gruppe von Wahlberechtigten aus verschiedenen Landesteilen. Und darunter sind auch zwei junge Männer, die zum ersten Mal bei einer Landtagswahl ihr Kreuzchen machen dürfen. Von anderen Sorgen und Hoffnungen geleitet werden als ihre Elterngeneration. Sebastian Hesse hat mit den jungen Leuten gesprochen.
12: MDR Aktuell, die Wahlchecker. Konstantin Schmelz hätte nach dem Abi überall hingehen können, im Ausland studieren oder in Metropolen wie Berlin oder München. Doch der 21-jährige Dessauer hat sich für ein Studium im heimischen Sachsen-Anhalt entschieden, für das Fach Lebensmitteltechnologie an der Hochschule Anhalt in Köthen.
16: Ich wusste eigentlich vorher gar nicht, dass Köthen auch eine Hochschule hat. Ja, es ist ein relativ kleiner Ort. Und dann bin ich hier zum Hochschulinformationstag gekommen. Da gab es einen Vortrag von einem Professor Tietze. Und ich war der Einzige, bei diesem Vortrag und dann hat er mich wirklich eine Stunde lang wahrscheinlich so bearbeitet, dass ich dann hier letztendlich gelandet bin, ja. Ist auch schön nah an Dessau gelegen, ja.
12: Bei der Landtagswahl ist Konstantin noch etwas unentschieden.
16: Ich denke, dass die CDU in Sachsen-Anhalt bisher ganz guten Job gemacht hat. Das muss ich ihnen zugutehalten. Meiner Meinung nach ist die CDU ein bisschen zu konservativ. Ich denke, dass ich dann eher in die Richtung der Grünen, Linken gehen würde, also noch etwas linker.
12: Wie viele seiner Generation sorgt er sich um die mögliche Einführung einer Wehrpflicht. Konstantin plädiert für eine Freiwilligenarmee und auch für mehr Aufrüstung. Die Russlandnähe der AfD lehnt er ab, doch Angst vor einer Ausweitung des Krieges in der Ukraine nach Deutschland hat er nicht.
16: Absolut nicht. Ich denke nicht, nein. Ich denke auch nicht, dass meine Kommilitonen Angst haben. Wir haben ja die NATO und Deutschland rüstet dann auch noch weiter auf natürlich und andere auch auf. Und ich denke nicht, dass das Putin in Anführungszeichen so blöd ist, dann auch noch irgendwelche anderen Nachbarländer oder so anzugreifen. Das macht er nicht.
12: Stichwort AfD. Landespolitisch sorgt sich Konstantin eher um deren Bildungspolitik. Speziell was die Hochschulen betrifft. Der Student befürchtet bei einer AfD-Alleinregierung in Magdeburg,
16: dass sie diese Hochschulen und diese Lehreinrichtungen sehr autoritär ausrichten will. Zum Beispiel wird dann auch der Studierendenrat dann abgeschafft und die Studierenden haben dann weniger Rechte logischerweise, weniger Mitbestimmung und natürlich hat die AfD dann auch die gewisse Richtung dann verschiedene Forschungszweige dann eher nicht zu unterstützen, ja.
12: Für Tim Hoffmann aus Bernburg, ebenfalls Erstwähler und 23 Jahre jung, ist die AfD kein Schreckgespenst, im Gegenteil.
0: Also ich mache als Hobby Internetradio, bin auch Techniker drin und ja, fange jetzt am 1.8. eine Ausbildung als frische Verkäufer an. Freue mich auch sehr drauf.
12: Tim sorgt sich vor allem um die Sicherheit auf den Straßen von Sachsen-Anhalt. Er wünscht sich
0: auf jeden Fall, dass man als Frau oder als Kinder keine Angst haben braucht, dass man, wenn man rausgeht, sollte sich auf jeden Fall ändern. Weil seitdem ich auf der Welt bin, kann ich nur davon reden. Also es gab schon immer, dass die Angst haben musste, nachts durch den Park zu gehen und so. Sollte sich ändern. Sollte keine Angst haben in Deutschland.
12: Da würde Konstantin nicht widersprechen, aber für Köthen teilt er das Bedrohungsgefühl, das ja auch die AfD immer wieder beschwört, nicht.
16: Absolut nicht. Besonders bei den vielen internationalen Städten kann ich das Gefühl jetzt nicht. Also da braucht man keine Angst zu haben, nur weil anders aussieht, ja. Den einzigen validen Punkt, den ich halt gefunden habe, ist, dass wenn diese Menschen keine andere Möglichkeit sehen, dass diese Menschen dann vielleicht sogar kriminell werden, ja.
12: Daher würde Konstantin es begrüßen, wenn Flüchtlinge und Asylanten eine Arbeitserlaubnis erhielten, um die Betroffenen zu integrieren und die Sozialkassen zu entlasten.
1: Die Wahlchecker zur Landtagswahl in Sachsen-Anhalt, eine Rubrik von Sebastian Hesse, jeden Dienstag hier bei MDR aktuell. Damit ist es 7.28 Uhr und wir schauen auf unser graues Mäuschen im Wetterstudio, Jörg Schröder. Grau deshalb, weil, also...
3: Du musst dich ja nicht rausreden. Ich kann damit durchaus leben, dass ich ein graues Mäuschen bin. Entscheidend
1: mehr ist heute nicht drin, oder?
3: Was ich da so an Informationen von mir gebe, denn es ist nicht überall grau. Im Südwesten von Thüringen, etwa so von Eisenach bis nach Meiningen, haben wir aktuell richtig viel Sonnenschein. Ansonsten sieht es tatsächlich eher grau aus und wir haben zum Teil mit den richtig kräftigen Schauengewittern zu tun. Aktuell sehe ich die kräftigsten Gewitter zwischen Erfurt und Weimar. Es sind durchaus 40 bis 50 Liter an Regen innerhalb von kurzer Zeit möglich. Im Altmarkreis Salzwedel sieht es ähnlich aus, genauso auch im Erzgebirge. Und das heißt übersetzt, der Tag heute eher so eine unbeständige Veranstaltung. Da ist Sonne dabei, da sind aber auch viele Wolken dabei. Es ziehen immer wieder Schauer und Gewitter durch. Erst zum Nachmittag, zum Abend, den lässt dann diese Schauer- und Gewitterneigung so ganz allmählich nach. Ja, und die Temperaturen gehen rauf bis maximal 28 Grad in Südthüringen bis 30.
1: Unser Sonnenschein aus der Wetterredaktion, Jörg Schröder. Vielen Dank. 7.29 Uhr, damit schauen wir noch auf die Themen. Gleich in der nächsten halben Stunde geht es um das Für und Wider von Social Media. In unserer Medienschau fassen wir Ihnen gleich mal die Kommentare zu der geplanten EU-Altersgrenze zusammen. Und Konflikte und Krisen wirken schneller und enthemmter als früher. Das sagt der Vorstandsvorsitzende des Entwicklungshilfenetzwerks Miserior. Und obwohl die Situation für die Hilfsorganisation extrem schwierig ist, hat er auch positive Botschaften im Gepäck.
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22: Um 7.30 Uhr mit Susanne Lemke. Die Sächsische Ärztekammer unterstützt höhere Tabak- und Alkoholsteuern, fordert aber gleichzeitig mehr Prävention. Verbandschef Erik Bodendieck sagte bei MDR Aktuell, Sucht sei eine Krankheit. Man könne nicht einfach nur die Steuern erhöhen, sondern müsse die Betroffenen auch in entsprechende Entwöhnungsprogramme bringen. Der Sozialverband VDK wies darauf hin, dass vor allem ärmere Menschen oft ungesünder lebten. Gerade für sie müssten die Beratungsangebote verstärkt werden. Die Bundesregierung plant, mit den höheren Steuern ab 2027 vor allem Haushaltslöcher zu stopfen. Das Deutsche Institut für Wirtschaftsforschung hält höhere Zölle auf chinesische Autos nicht für zielführend. Ökonom Martin Gornig sagte im MDR, man müsse natürlich gegen Preisdumping vorgehen, aber dagegen, dass jemand bessere Technologien habe, könne man nicht mit Zöllen ankämpfen. Stattdessen müssten deutsche Autobauer selber bessere Technologien entwickeln. Das Wegnehmen von Wettbewerb und Anpassungsdruck führe nicht bei Unternehmen zu mehr Investitionen. Der ADAC kritisiert den schlechten Zustand vieler Rastplätze an deutschen Autobahnen.

0: elektronischen Akten, könnten keine Fälle bearbeiten und E-Mails nicht lesen. Die Server werden von einem landeseigenen IT-Dienstleister betrieben. Offenbar gäbe es Lizenzprobleme für eine Software. Die Harzer Bergwacht ist im ersten Halbjahr häufiger ausgerückt als im Vorjahreszeitraum. Nach Angaben des DRK hatten die Gruppen in Wernigerode und Thale 54 Einsätze. Im ersten Halbjahr 2025 seien es 10 weniger gewesen. Besonders häufig hätten die ehrenamtlichen Retter Menschen auf dem Brocken und seinen Zugangswegen bei Verletzungen nach Stürzen helfen müssen. Das waren die Nachrichten. Das Wetter, die Temperaturen von 7 Uhr, Dresden stark bewölkt, 19 Grad, Eisenach Regen 16, Erfurt bedeckt 17, Gardelegen Sprühregen 17 Grad, Hoyerswerda wolkig 20, Magdeburg stark bewölkt 18 Grad, Neuhaus am Rheinweg bedeckt 14, Oschatz stark bewölkt 19, Plauen stark bewölkt 17, Wernigerode wolkig 18, Wittenberg Regen 17 Grad. Heute gebietsweise Schauer und Gewitter, 23 bis 28, in Südthüringen bis 30 Grad, böig auffrischender Nordostwind. Morgen in Sachsen gebietsweise länger bewölkt mit Schauern und Gewittern, sonst meist trocken, 24 bis 29 Grad. MDR Aktuell Verkehrsdienst. A2 Richtung Hannover, zwischen Irxleben und Alsleben, 6 Kilometer stockender Verkehr an einer Baustelle. Hier dauert es 15 Minuten länger. A38 Richtung Leipzig, zwischen Leipzig-Neuhardt und Leipzig-Süd, 6 Kilometer Stau nach Unfall, die Autobahn ist nicht mehr gesperrt. A71 Schweinfurt-Sangerhausen, zwischen Erfurt-Nord und Semmerda-Süd, stockt der Verkehr nach Unfall. Auf der B1 Magdeburg-Brandenburg, zwischen Heirutsberge und dem Bahnhof Büden, schließen die Bahnschranken nicht mehr. Soweit der Verkehrsdienst. 7.34 Uhr.
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2: Mit Stefan Rank am Mikrofon an diesem Dienstagmorgen, 14. Juli 2026. Ich grüße Sie. Auf den Tag genau 5 Jahre ist die Hochwasserkatastrophe im Ahrtal jetzt her. Mehr als 180 Menschen in der Region haben damals bei den Unwettern und den daraus entstandenen Fluten in der Nacht vom 14. auf den 15. Juli 2021 ihr Leben verloren. Viele standen vor den Trümmern ihrer Existenz. Bis zu 150 Liter Regen pro Quadratmeter fielen damals und haben aus kleinen Bächen und Flüssen reißende Ströme gemacht. Auch hier in Mitteldeutschland haben wir immer wieder mit Hochwasser zu tun. In Sachsen-Anhalt zum Beispiel betrifft das vor allem Elbe, Saale und Mulde. Aber auch die Selke im Harz haben in den vergangenen Jahrzehnten immer wieder gezeigt, wie zerstörerisch Wasser sein kann. Und auch, wie sich Hochwasserschutz verändern muss. Darüber spreche ich jetzt mit unserer Landeskorrespondentin Doreen Jonas. Denn Doreen lebt und arbeitet in Sachsen-Anhalt. Was verbindest du mit dem Hochwasser?
3: Na, 2013 habe ich ja als Reporterin im Norden gearbeitet für das Studio Stendal. Und ich bin auch über den Elbhavelwinkel damals geflogen. Und das sah aus wie ein riesiger See. Alles war unter Wasser. Und ich bin dann später auch durch evakuierte Geisterdörfer gefahren. Ich habe gesehen, wie Menschen ihr Hab und Gut vor die Tür gestellt haben, weil einfach nichts mehr zu gebrauchen war, wenn da über Tage Wasser steht. Also Verzweiflung, Traurigkeit, aber auch Zusammenhalt habe ich gesehen. Aber egal wie, so ein Hochwasser, das hinterlässt immer Spuren. Bei allen, bei Helfern, bei den Betroffenen sowieso. Auch hier sind damals Menschen gestorben. Und was den materiellen Schaden anbelangt, das waren allein in Sachsen-Anhalt 1,5 bis 2 Milliarden Euro.
2: Und das muss natürlich kompensiert werden. Da stellt sich natürlich die Frage, wie steht's denn in Sachsen-Anhalt um den Hochwasserschutz, um quasi präventiv zu wirken?
3: Naja, das letzte Hochwasser, das ist ja gar nicht so lange her. Weihnachten an der Helme. Vielleicht erinnert sich der eine oder andere. Das war vor 2 Jahren im Landkreis Mansfeld-Südharz. Da musste sogar ein Deich aufgebrochen werden, damit das Wasser wieder abfließen kann. Es ist aber hier viel passiert in Sachen Hochwasserschutz. Hören wir dazu Umweltminister Armin Willingmann von der SPD.
4: Das ist eine Generationenaufgabe. Wir müssen uns darüber im Klaren sein, Jahrhunderthochwasser kommt nicht alle 100 Jahre, sondern das kann sehr viel schneller sein. 2002, 2013 hat Sachsen-Anhalt schwere Hochwasser erlebt und daraus gelernt. Deshalb haben wir viel Geld in die Hand genommen. Seit 2002 1,6 Milliarden Euro in den Hochwasserschutz, Deiche ertüchtigen, Deiche erhöhen, standsicher machen, diengerecht sanieren.
3: Gesagt hat er das, als das letzte sanierte Teilstück des Saale-Deiches im Salzlandkreis freigegeben wurde vor ein paar Wochen. Und in den vergangenen Jahren, da gab es viele solcher Termine. Man darf nicht vergessen, in Sachsen-Anhalt gibt es knapp 1300 Kilometer Deiche und 75% sind inzwischen auch diengerecht saniert, also

0: 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Aber es geht ja eben nicht nur um den Deichbau. Bei Harzgerode zum Beispiel wurde erst im Juni mit dem Bau eines neuen Rückhaltebeckens begonnen. Eben für den Hochwasserschutz dort. Und das ist dann so groß und kann so viel, dass es im Ernstfall wirklich 2,5 Millionen Kubikmeter Wasser aufnehmen kann. Man kann das auch umrechnen. Das sind dann nämlich 1000 olympische Schwimmbecken. Also wirklich eine ganze Menge.
1: So, du hast es schon gesagt, das wäre eine Möglichkeit. Deiche alleine werden es nicht richten, denn Sachsen-Anhalt setzt auch auf mehr Raum für Flüsse. Wie wichtig ist das denn?
0: Ich würde sagen, enorm wichtig. Sachsen-Anhalt hat ja das Programm Fluss, Natur, Leben aufgelegt und da geht es genau darum, den Flüssen eben Raum zu geben. Durch Deichrückverlegungen, durch neue Polderflächen, die also im Falle eines Hochwassers geflutet werden können. Und natürlich auch durch den Schutz von Auen. Und Christian Kunz, BUND-Geschäftsführer hier in Sachsen-Anhalt, der lobt zwar den Ansatz der vergangenen Landesregierungen, der große Wurf, aber sagt er, sei das noch nicht.
2: Es wird immer noch Probleme geben. Also wir müssen ja daran denken, dass auch mit den vielen Deichen, die wir ertüchtigt haben, höher gebaut haben, verlagern wir die Probleme ja nur weiter flussabwärts. Und das kann es nicht sein. Wir müssen das Wasser in der Fläche halten, vor allen Dingen auch, weil wir ja ein großes Wasserdefizit haben. Also mit einem Hochwasser, was sich zum Breitwasser entwickelt, sich ausbreiten kann, haben wir unheimlich viele Möglichkeiten, ein großes Potenzial, um Grundwasser zum Beispiel neu zu bilden.
0: Also hier könnten bestenfalls wirklich zwei Fliegen mit einer Klappe geschlagen werden.
1: Unsere Landeskorrespondentin Doreen Jonas zu den Bestrebungen beim Hochwasserschutz aus sachsen-anhaltischer Perspektive. Vielen Dank, Doreen, und Grüße nach Magdeburg.
0: Sehr gern.
1: Damit gleich 7.39 Uhr. Kein Social Media mehr für Kinder unter 13 Jahren. So lautet die Empfehlung einer Expertenkommission, die gestern ihren Bericht vorgelegt hat. Beauftragt wurden die Fachleute von EU-Kommissionspräsidentin Ursula von der Leyen. Und die will den Bericht jetzt sorgfältig prüfen und nach dem Sommer ihren Vorschlag für eine EU-weite Altersgrenze vorlegen. Hören Sie dazu unsere Medienschau.
3: Niemand würde einem Kind Drogen wie Alkohol, Cannabis oder Heroin frei zugänglich machen, kommentiert der Reutlinger Generalanzeiger. Nur weil man etwas nicht inhaliert, trinkt oder spritzt, heißt das nicht, dass es nicht schlimm abhängig macht. Es wird Zeit, dass Kommission und EU-Parlament den großen Tech-Konzernen endlich hart gegenübertreten. Ähnlich sieht es die Stuttgarter Zeitung. Seit Jahren zeichnet sich ab, welche gesundheitlichen Folgen es hat, wenn man Kinder und Jugendliche unvorbereitet, zu früh und zu lange in den Weiten des Internets allein lässt. Das bisher immer noch nicht entscheidend gegengesteuert wurde, darf man Eltern, Gesellschaft und Politik durchaus vorwerfen. Die Frankfurter Allgemeine Zeitung schreibt, Ursula von der Leyen, die Präsidentin der EU-Kommission, sieht sich durch die Empfehlungen des Gremiums ermutigt, den Zugang zu sozialen Medien nach Altersgruppen gestaffelt zu reglementieren. Ist das nun gut oder schlecht? Verfolgt man die Debatte seit gut 20 Jahren, muss man sagen, ja, es ist gut. Kein digitales Neuland wurde so unerträglich idealisiert wie das der sozialen Medien. Die Augsburger Allgemeine lobt den gestern präsentierten Expertenbericht. Er räumt das umstrittene Verbot bis 16 ab, geht differenziert vor und verteilt Verantwortung wie Pflichten pragmatisch und vernünftig. Vor allem würden endlich die Plattformbetreiber stärker in die Pflicht genommen. Sie müssen zeigen, dass ihre Angebote keinen Schaden anrichten. In dieser Form stellen die Vorschläge eine aussichtsreiche Grundlage dar für einen Kompromiss und europaweit einheitliches Vorgehen. Die Sächsische Zeitung sieht das anders. Wenn die EU-Kommission ein Mindestalter von 13 Jahren für TikTok, Instagram und Snapchat festlegt, wäre das vor allem eines, ein Geschenk an die Tech-Konzerne. Denn genau dieses Mindestalter gilt schließlich schon heute auf fast allen Plattformen. Sollte Brüssel am Ende nur das absegnen, was die Branche sich selbst längst auferlegt, ist nichts gewonnen. Viele EU-Staaten prüfen bereits schärfere eigene Altersgrenzen, erst ab 14, 15 oder 16 Jahren. Am Ende entstünde keine EU-weite Regelung, sondern doch ein Flickenteppich.
1: Unsere Medienschau hier bei MDR Aktuell und weiter geht's mit Thorsten vom Wege und dem Sport.
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5: Bundesligist RB Leipzig und Brian Gruda gehen gemeinsam in die kommende Saison. Die Sachsen haben das Leihgeschäft um den Offensivspieler mit dem englischen Erstligisten Brighton & Hove Albion um eine Spielzeit verlängert. Das war eine Schlagzeile des gestrigen Tages. Die andere, die Präsentation des neuen Trainers Jan Günther, war am Leipziger Kotterweg dabei.
6: Argentinien gegen die Schweiz. Dieses Duell gab es ja gerade erst im Viertelfinale der Weltmeisterschaft. Argentinien und die Schweiz gibt's nun bei RB Leipzig. Martin de Michelis, Argentinier, ist der neue Cheftrainer und der hat schon einen guten Eindruck gemacht auf RB-Geschäftsführerin Tatjana Henny, Schweizerin.
7: Mein Eindruck war also sehr, sehr sympathisch, sehr umgänglich, sehr offen und man spürt auch die Energie. Das ist eine andere Persönlichkeit, die jetzt hier mit uns hier ist und darauf freuen wir uns auch.
6: Und das beruht auf Gegenseitigkeit.
8: Für mich der erste brutale Eindruck von diesen Vereinen, von den Leuten, auch von den Spielern, es ist die Energie und das gefällt mir sehr.
6: Am Ende der letzten Bundesliga-Saison hatte RB Rang 3 und damit die Champions League erreicht. Trainer Ole Werner musste dennoch gehen und wurde durch den ehemaligen Weltklasse-Verteidiger De Michelis ersetzt. Noch einmal Tatjana Henny.
7: Wollen wir uns einfach einen Schritt weiterentwickeln? Das kann auch mit der sportlichen Leistung sein, die Art, wie wir spielen, die Spielentwicklung, die wir als eine klare Zielvorgabe auch haben. Und insofern erhoffen wir uns natürlich durch diesen Wechsel jetzt zu ihm von der Art des Coachings, der Art und Weise, wie er als Mensch auch ist, mit seinen Mitarbeitern einen Sprung nach vorne.
6: Und wie soll er aussehen, der De Michelis Fußball?
8: Intensität und Aggressivität, nicht nur mit den Füßen oder bei jedem Duell, bei jedem Kontakt, sondern auch nach vorne zu spielen, mutig nach vorne zu spielen, mutig auch zu verteidigen, Körpersprache auch, aggressiv zu sein.
6: Typischer RB-Fußball also plus Teamgeist.
8: Ich liebe die Boot-Mannschaft mehr als ich. Ich kann ganz nett sein und einen Spieler unter meine Unarme bringen, aber am nächsten Tag sofort sauer sein.
6: Martin De Michelis und RB Leipzig, Emotionen treffen auf Erwartungen.
7: Man spürt auch die Energie, darauf freuen wir uns auch.
8: Die Energie und das gefällt mir sehr.
5: Energie ist das Stichwort, denn wir sind bei der 10. Etappe der Tour de France und das ist nichts für schwache Beine, oder Holger Gesker?
9: Ja, es beginnt eine sehr abwechslungsreiche zweite Tourwoche. Zunächst steht eine harte Mittelgebirgsetappe auf dem Programm, dann folgen zwei Tage für die Sprinter, danach geht's in die Vogesen und am Sonntag schon in die Alpen. Auf fast allen Etappen kann also was Vorentscheidendes passieren für die Gesamtwertung. Auf dieser 10. Etappe, die jetzt auf dem Programm steht, geht es quer durchs Zentralmassiv, die Eckdaten. Es sind fast 4000 Höhenmeter, 7 kategorisierte Bergwertungen und es gibt ein permanentes Auf und Ab in einer teilweise spektakulären Landschaft. Und es ist eine sehr interessante Zielankunft. Le Lioran war schon vor 2 Jahren Ziel der Tour de France. Damals hat Jonas Vingegaard einen seiner rar gewordenen Siege gegen Tadej Pogacar gefeiert. Für Florian Lipowitz dagegen ist diese Zielankunft im Zentralmassiv Neuland.
5: Und damit sind wir nochmal beim Fußball. Jetzt auf der ganz großen Bühne. Heute erst das Halbfinale bei der Fußball-WM Frankreich gegen Spanien. Dazu gibt's morgen noch Argentinien gegen England. Ja, besser kann es eigentlich nicht laufen, oder? Die Frage geht dann Anna von Eickels.
10: Ja, das sind schon die Fab Four, die fantastischen Vier und das Beste, was der Fußball derzeit zu bieten hat. Es spielen die Top 4 der FIFA-Weltrangliste in diesem Halbfinale. Und das gab es so noch nie bei einer Weltmeisterschaft. Und beim Spiel Frankreich gegen Spanien bedeutet das dann zugespitzt Kylian Mbappé gegen Lamine Yamal. Französische Offensivpower gegen spanische Defensivkunst, Vize-Weltmeister gegen Europameister. Also darüber geht nicht mehr viel. Und so sagt dann auch der spanische Superstar Lamine Yamal vor diesem Spiel.
11: Seit Beginn der WM haben wohl alle auf dieses Spiel gewartet. Wir freuen uns, denn ich glaube, jetzt treffen die beiden besten Mannschaften aufeinander. Aber wir haben keine Angst. Ich glaube, wenn jemand Frankreich schlagen kann, dann sind wir das.
10: Also ich kann und will mich da nicht auf einen Sieger festlegen und das gilt auch für das andere Halbfinale zwischen Argentinien und England mit dem deutschen Trainer, mit Thomas Tuchel. Das sind für mich zwei Teams auf Augenhöhe mit ihren Stars Harry Kane und Lionel Messi. Also wir können uns auf große Namen und hoffentlich ebenso große Spiele freuen.
1: Soweit Anne von Eickels im Sport. 7.45 Uhr ist es. 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Unser Top-Thema zur Stunde ist die für 2027 geplante Erhöhung der Tabak- und Alkoholsteuer. Die findet Unterstützung der Sächsischen Ärztekammer. Präsident Erik Bodendieck sagt aber, mit dem zusätzlich eingeworbenen Geld soll vor allem mehr für Prävention und Entwöhnungsprogramme getan werden. Aktuell plant die Bundesregierung ja stattdessen damit, Haushaltslöcher zu stopfen. Weitere Meldungen jetzt mit Susanne Lemke.
12: In Mecklenburg-Vorpommern und Niedersachsen hat es am Abend und in der Nacht Unwetter mit teils Tennisball großen Hagelkörnern gegeben. Im Landkreis Ludwigslust-Parchim wurden Hagelkörner mit Radladern weggeräumt. Im niedersächsischen Heidenau wurden Hausdächer beschädigt und Autoscheiben zertrümmert. Wegen der Ebola-Ausbreitung dürfen US-Bürger nicht mehr direkt aus der Demokratischen Republik Kongo in ihr Heimatland einreisen. Wie das US-Gesundheitsministerium mitteilte, werden Bürger, die im Kongo sind oder dort bis vor kurzem waren, auf eine Flugverbotsliste gesetzt. Sie dürften erst in die USA zurückkehren, wenn sie eine Wartezeit von 21 Tagen in einem Drittland verbracht hätten. In Gernrode im Eichsfeld ist in der Nacht ein Einfamilienhaus vollständig ausgebrannt. Laut Polizei waren die Bewohner nicht zu Hause. Verletzt wurde niemand. Die Brandursache ist noch unklar. Das Wetter. Heute teils heiter, teils bewölkt. Gebietsweise Schauer oder Gewitter, 23 bis 28 Grad. Morgen in Sachsen Schauer und Gewitter, sonst meist trocken, 24 bis 29 Grad. MDR Aktuell Verkehrsdienst. A2 Richtung Hannover, zwischen Irxleben und Eilsleben, 6 Kilometer stockender Verkehr an einer Baustelle, 15 Minuten plus. A38 Richtung Leipzig, zwischen Leipzig-Neuhart und Leipzig-Süd, 6 Kilometer Stau nach Unfall. Die A71 Richtung Sangerhausen ist zwischen Erfurt-Nord und Sömmerda-Süd nach einem Unfall gesperrt. Auf der B1 Magdeburg-Brandenburg zwischen Heilrothsberge und dem Bahnhof Büden schließen die Bahnschranken nicht mehr. Soweit der Verkehrsdienst. 7.48 Uhr.
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1: Kriege und Konflikte verschärfen weltweit Hunger und Armut. Und gleichzeitig kürzt Deutschland die Ausgaben für Entwicklungszusammenarbeit. Das katholische Hilfswerk Miserio warnt vor den Folgen, und zwar nicht nur für die ärmsten Länder der Welt. Darüber spreche ich mit dem Miserior Vorstandsvorsitzenden Andreas Frick.
13: Guten Morgen, Herr Rank.
1: Herr Frick, Miserior gibt es jetzt als Hilfsorganisation, gegründet von der Deutschen Bischofskonferenz, seit fast 70 Jahren. Gab es denn je eine vergleichbar schwierige Situation für Hilfsorganisationen weltweit?
13: Ich übersehe persönlich den ganzen Zeitraum natürlich nicht gleich intensiv, das ist klar. Aber nach dem Zweiten Weltkrieg gab es Konflikte, gab es in Lateinamerika, in Afrika, in Indochina Konflikte. Aber die Konflikte jetzt wirken schneller, enthemmter. Wir bekommen schneller Kenntnis auch von Gräueltaten und von den direkten Folgen. Was uns aber am meisten auffällt, dass die große Errungenschaft des 20. Jahrhunderts, wie ein jüdisch-israelischer Freund vor einiger Zeit sagte, die größte Reparationsleistung ist das internationale Völkerrecht und es wird gerade zerstört. Das beobachten wir mit großer Sorge, dass sich das Recht des Stärkeren in vielen Ländern durchsetzt.
1: Was meinen Sie, woran das liegt? Weil sich einfach die Krisen ausweiten, weil es zu viele werden oder weil tatsächlich auch die Bereitschaft zu helfen abnimmt?
13: Die Bereitschaft zu helfen erleben wir als sehr konkret und glaubwürdig. Wir erleben auch eine Enthemmung von Menschen, denen genug nicht genug ist, die um Ressourcen kämpfen, rauben, tricksen. Da sehen wir wesentliche Wurzeln, warum Errungenes im Augenblick gefährdet ist.
1: Eine der Negativentscheidungen der letzten Jahre war wahrscheinlich die von Donald Trump, da massiv bei den Entwicklungshilfen zu kürzen. Wie sehr treffen denn solche Entscheidungen aus dem Weißen Haus auch die deutschen Hilfsorganisationen?
13: Die treffen Miserio nicht direkt, aber Partner, mit denen wir zu arbeiten, sehr direkt. Manchmal sind wir auch in Kombination, wo es um Gesundheitsversorgung, Bildung, um gesunde Landwirtschaft geht, in Kooperation gewesen. Und wenn ein Standbein in einer Region erheblich geschwächt wird, eine Hilfsorganisation wegbricht, hat das sofort Konsequenzen. Wir erleben, dass hier gravierend ins System eingegriffen worden ist, mit schonungsloser Kurzfristigkeit, mit einer wilden Entschlossenheit, die die Lage dramatisch angespannt hat.
1: Jetzt setzt Miserio ja vor allem auf langfristige Hilfe, die allerdings dann ja nicht mehr garantiert werden kann, weil das schlicht und einfach nicht planbar ist. Was bedeutet das dann also für die betroffenen Regionen in der Welt, in denen die Hilfe am nötigsten ist?
13: Also einerseits, Miserio ist keine Almosenkasse. Wir leisten strukturelle, professionelle, strategisch wirksame Hilfe seit Jahrzehnten und dort, wo staatliche Systeme schwach waren oder versagen, wo Gewalt herrscht, wo Hunger nicht nur Schicksal ist, sondern Folge offensichtlich politischer Fehlentscheidungen. Unsere Partner vor Ort sind keine Hilfsempfänger, sie sind Fachleute, Gemeindeführer, Ärzte, Aktivisten, Menschen, die wissen, was ihre Gesellschaft braucht. Das ist Teil unserer Langfristigkeit. Da wollen wir ein verlässlicher Partner sein. Wir können sagen, dass Spenderinnen und Spender auch aus dem Jugendbereich dass Erblasserinnen uns unterstützen. Wir bekommen öffentliche Mittel, können damit bisher langfristig so gut es geht handeln, aber erleben aus staatlicherseits erhebliche Kürzungen. Und wir wissen, wie die Folgen sind. Wir werden in Deutschland langfristig sicherer und besserer leben, wenn hier nicht gekürzt wird.
14: Machen Sie es doch mal konkret. Also welche Konsequenzen hat denn der Abbau von Entwicklungszusammenarbeit jetzt ganz konkret auch für uns hier in Deutschland?
13: Also es gibt ja zum Beispiel große Flüchtlingslager, die von internationaler Hilfe gelebt haben, die jetzt aufgelöst werden. Das löst aber das Flüchtlingsproblem nicht. Wir werden weiter erleben, dass Menschen, denen das Leben in ihrer Heimat unmöglich gemacht wird, dass sie sich auf die Wege machen. Erst in die Nachbarländer, in die Regionen, wo sie vorläufig Schutz haben. Einige wollen ja zurück in ihre Heimat, werden aber unter diesen verschärften Bedingungen nicht in ihre Heimat zurückkommen und werden sich weiter durch die Welt suchen. Viele werden dabei sterben, werden unterernährt und mangeln. Also allein an dieser Stelle kann man das sehen. Wir haben infolge jetzt des aktuellen Kriegs auch an der Straße von Hormuz erhebliche Lieferengpässe für Düngemittel. Das wird absehbar in ganz kurzer Frist zu einer weiteren Verschärfung der Ernährungssituation der Welt führen. Das sind Dinge, die wir sehen. Das ist menschengemacht, da kann man gegen handeln.
14: Das sagt Andreas Frick, der Vorstandsvorsitzende des bischöflichen Hilfswerks Miserior, der heute auf der Jahrespressekonferenz einen aktuellen Stand über die Aufgaben gibt, mit denen Hilfsorganisationen heutzutage konfrontiert sind. Herr Frick, ich danke Ihnen für Ihre Zeit.
13: Danke, auch Ihnen einen guten Tag.
14: Und damit 7.53 Uhr, 7 Minuten vor 8. Heute ist ein bisschen Abkühlung angesagt. Also an die 30 Grad kommen wir zwar ran, aber nicht deutlich drüber. Die nächste Hitzewelle rollt dennoch auf uns zu. Und da kann sich jeder glücklich schätzen, der sein Zuhause kühl halten kann oder eben auf kühle Orte zurückgreifen kann, die er in der Nachbarschaft vielleicht hat. Beispielsweise so ein Kleingarten. Eine neue Studie des Econics Instituts aus Brandenburg zeigt einen starken Zusammenhang zwischen grüner Vegetation, Wasser- und Temperaturunterschieden. Kleingärten zählen demnach zu den wichtigen kühlen Oasen in einer Stadt. Und Abkühlung ist nur eine der vielen Leistungen der Schrebergärten. Wir haben in Dresden eine Kleingartenanlage besucht, die besonderen Wert auf die Nachhaltigkeit in der Parzelle legt. Und Max Fallert berichtet davon.
15: Dieser Kleingarten im Süden von Dresden sieht anders aus als eine gewöhnliche Sparte. Es fehlen die Zäune, die geraden Wege und die klar abgetrennten Bereiche für Beerensträucher und Gemüse. Alles ist hier deutlich wilder. Und das ganz bewusst, erzählt Sven Carsten Kaiser, Vorstand des Kleingartenvereins Aronia.
16: Wir haben halt von Anfang an unsere Pächter aufgefordert, natürliche Strukturen zu wählen, geschwungene Wege. Wir fördern bestimmte Pflanzen, die besonders wichtig und wertvoll sind für die einheimische Insektenwelt.
15: Der Verein legt Wert auf naturnahes Gärtnern. Neben dem wilden Äußeren und einer großen Vielfalt an Pflanzen heißt das, keine Pestizide, keine künstlichen Dünger und kein Torf. Dafür wird der Boden so viel wie möglich mit Pflanzenverschnitt gemulcht.
16: Es schützt vor allen Dingen das Bodenleben. Also das Bodenleben braucht Feuchtigkeit. Und wenn die Feuchtigkeit raus ist aus dem Boden, also dann fliehen die Würmer und auch die Mikroorganismen. Ja, und die müssen halt geschützt werden, damit die im Boden ihr Werk verrichten können und dass unsere Pflanzen eben gut gedeihen können.
15: Wer mulcht, muss weniger gießen und spart kostbares Wasser. Sparsamer Umgang mit Ressourcen ist auch eine Besonderheit des naturnahen Gärtnerns. Allerdings kommt das wilde Äußere nicht bei allen gut an. Direkt neben Aronia liegt ein anderer Kleingartenverein, wo die Pächter mitunter skeptisch auf die Nachbarn blicken, erzählt die Vorsitzende Ines Schlatter. Die Sorge vor zu viel Natur gehe um.
17: Na, dass dann alles sich ausbreitet, überall Beikraut, Unkraut kommt und dass das ungepflegt aussieht. Also hier sind schon Leute, die so einen klassischen Kleingarten wollen.
15: Die Gärtnerin selbst freut sich aber über die Nachbarschaft und die Expertise, die die naturnahen Gartenfreunde mitbringen.
17: Also ich profitiere sehr von dem Wissen von dem Nachbarverein, weil ich einfach immer fragen kann und unheimlich viel lerne jedes Mal, wenn ich da irgendwie hingehe.
15: Kleingärten bringen Auszeit, Erholung und gesundes Essen für die Gärtner. Sie stärken die Vielfalt an Insekten, Bestäubern und Vögeln. Und im Angesicht der Klimakrise helfen sie doppelt, erklärt Pierre Ibisch, Professor für Systemökologie an der Hochschule für nachhaltige Entwicklung Eberswalde.
18: Ja, das ist eigentlich das Schöne, dass das alles günstig zusammenwirkt. Also dort, wo wir in Städten mehr Grün haben, mehr Vegetation, ist mehr Wasser gespeichert, es wird kühler. Und dann bedeutet halt Wachstum von Vegetation, auch Festlegung von Kohlenstoff. in den Pflanzen, aber dann auch im Boden. Und entsprechend können in Städten diese Kleingärten zum natürlichen Klimaschutz beitragen.
15: Kleingärten entziehen der Luft dauerhaft CO2 und kühlen die Umgebung um ein paar Grad. Aber es komme auch auf die Bewirtschaftung an, sagt der Experte.
18: Da ist schon klar festzustellen, dass naturnäher bewirtschaftete Gärten mit Baumbestand und weniger Bebauung einen besseren Effekt haben.
15: Wissenschaftler Ibisch fordert, dass Kleingärten als wichtige grüne Oasen in der Stadtplanung stärker gefördert werden. Die naturnahen Gartenfreunde aus Dresden hoffen auf viele Nachahmer für ihre Art des Gärtnerns.
1: Max Fallert zu Gast in einer Oase der Hitze in einem Kleingarten. Kleingartenwetter heute bei uns in Mitteldeutschland. Jörg Schröder im MDR-Wetterstudio.
19: Das schon, den Regen braucht das Land. Die Pflanzen freuen sich, die Gärtner auch, müssen sie keine Kannen schleppen. Und aktuell haben wir zum Teil richtig viel Regen zu tun. Etwa so zwischen Erfurt und Weimar, da kommt gerade allerhand herunter bis zu 50 Quadratmeter innerhalb von kurzer Zeit. Im Erzgebirge hatten wir schon viel Regen, auch Regen aktuell noch in der Altmark und in der Börde. Und das heißt, heute ziehen wieder Schauer und Gewitter durch. Aber es gibt auch längeren Sonnenschein. Aktuell den meisten Sonnenschein im Südwesten von Thüringen, dass wir heute insgesamt einen unbeständigen Sommertag erleben werden. Die Temperaturen liegen im Schnitt so zwischen 24 und 28 Grad. Die 30-Grad-Marke erreichen wir höchstwahrscheinlich nur in Südthüringen.
1: Was ich übrigens nicht empfehlen kann, für alle, bei denen es wenig regnet, machen Sie es mir nicht nach, mir ist vorgestern der Pool geplatzt. 10.000 Liter Wasser im Kleingarten.
19: Kommt der Rasen grün?
1: Jetzt ist der Rasen grün. Mit solchen Wassermengen haben wir aber nicht zu rechnen, oder?
19: Also auf alle Fälle, viel Regen kann immer mit dabei sein. Also ein gewisses Unwetterpotenzial ist da durchaus vorhanden. Morgen entspannt sich das Ganze wieder. Morgen erwarten wir in vielen Gebieten Sonnenschein. Nur in Sachsen, da kann es noch ein paar Schauer und Gewitter geben.
1: Genau, und ich freue mich auf meinen Moor. Ich danke Jörg Schröder im MDR-Wetterstudio.
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1: So, und in der nächsten halben Stunde kümmern wir uns dann unter anderem wieder um die geplante Erhöhung der Steuern auf Alkohol und Tabak und fragen, bedingen denn höhere Steuern auch wirklich weniger Konsum? Die Frage stellt sich. Wir klären gleich mal, wie sich das auswirken könnte. Und Technologieoffenheit. Erinnern Sie sich, 2023 fast zum Unwort des Jahres gewählt, weil dieses Wort von Politikern Land auf Land ab regelrecht penetriert wurde. Ein Wirtschaftswissenschaftler sagt jetzt, hört bloß auf damit, denn das wäre der Sargnagel für die deutsche Industrie.
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23: Um 8 Uhr mit Susanne Lemke. Die Sächsische Ärztekammer unterstützt die von der Bundesregierung geplanten höheren Tabak- und Alkoholsteuern, fordert aber mehr Prävention. Verbandschef Erik Bodendieck sagte im MDR, Sucht sei und bleibe eine Krankheit. Man könne nicht einfach nur die Steuern erhöhen, sondern müsse die Betroffenen auch in entsprechende Entwöhnungsprogramme bringen. Der Bundesdrogenbeauftragte Hendrik Streeck sagte, eine höhere Tabaksteuer sei einer der wirksamsten Hebel, um Jugendliche vom Einstieg abzuhalten und Raucher beim Ausstieg zu unterstützen. Die geplante internationale Schutztruppe für die Ukraine soll demnächst erstmals Militärmanöver in den Nachbarstaaten der Ukraine abhalten. Das kündigten Bundeskanzler Friedrich Merz, Frankreichs Präsident Emmanuel Macron, der britische Premier Keir Starmer und der ukrainische Präsident Volodymyr Zelensky in Paris an. Zuvor hatten Deutschland, Frankreich und 7 weitere europäische Staaten mit der Ukraine ein Bündnis zur Raketenabwehr geschlossen. Die USA haben in der Nacht erneut Angriffe auf den Irak gestartet. Präsident Donald Trump hatte die Attacken angekündigt und erklärt, man werde Teheran heute und morgen hart treffen. Trump kündigte zudem an, wieder iranische Häfen zu blockieren und eine Schutzgebühr von 20% auf alle durch die Straße von Hormuz transportierten Güter zu erheben. Der Iran beschoss zwei Tanker vor der Küste des Oman. Nach Angaben der Vereinigten Arabischen Emirate wurde ein Besatzungsmitglied getötet, 8 seien verletzt worden. In Erfurt sind am Abend bei einem Unfall beim Batteriehersteller CATL 4 Mitarbeiter schwer verletzt worden. Die Polizei erklärte am Morgen dem MDR, sie seien mit Verletzungen der Haut sowie der Atemwege in Krankenhäuser gebracht worden. Bei dem Unfall seien Chemikalien aus beschädigten Batterien ausgetreten. Die Kriminalpolizei ermittle, ob technische Gründe oder menschliches Versagen die Ursache seien. Verbraucher müssen sich weiter auf Fuhrpreise für Laptops und Speichermedien einstellen. Davon geht Marktexperte Sebastian Klöß vom Digitalverband Bitkom aus. Dem MDR sagte er, die Preise würden frühestens ab 2028 wieder sinken. Grund ist, dass KI-Unternehmen weltweit die Produktionen für ihre Rechenzentren aufkaufen. Arbeitsspeicher kosten derzeit im Schnitt fast 3-mal so viel wie noch vor 10 Jahren. Festplatten sind mehr als doppelt so teuer. Das waren die Nachrichten. Das Wetter. Die Temperaturen von 7 Uhr. Auf dem Brocken wolkig 13 Grad. Chemnitz bedeckt 17. Dresden stark bewölkt 19 Grad. Eisenach Regen 16. Erfurt bedeckt 17. Fichte Bergregen 12 Grad. Gera bedeckt 17. Görlitz wolkig 18 Grad. Halle Regen 18. Leipzig bedeckt 20. Magdeburg stark bewölkt 18. Meiningen sonnig 18 Grad. Heute gebietsweise Schauer und Gewitter, 23 bis 28, in Südthüringen bis 30 Grad. Morgen in Sachsen gebietsweise länger bewölkt mit Schauer und Gewittern, sonst meist trocken, 24 bis 29 Grad. MDR Verkehrsdienst, A2 Richtung Hannover zwischen Irxleben und Eilsleben, 6 Kilometer stockender Verkehr an einer Baustelle, hier dauert es 20 Minuten länger. A38 Richtung Leipzig zwischen Leipzig-Neue Hart und Leipzig-Süd, 6 Kilometer Stau nach Unfall. Die A71 Richtung Sangerhausen ist zwischen Erfurt-Nord und Semmerda-Süd nach Unfall gesperrt. Vorsicht auf der A73 Richtung Bamberg zwischen Zapfendorf und Breitengüßbach-Nord liegt ein Metallteil. Soweit der MDR-Verkehrsdienst, 8.04 Uhr.
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2: Und an diesem Dienstagmorgen, 14.07.2026, begrüßt Sie am Mikrofon Stefan Rank. Kommen Sie gut durch und in diesen Tag. Und für Raucher waren das keine schönen Nachrichten. Zumindest wird's vermutlich entweder teuer oder man hätte eine gute Möglichkeit, einfach mal damit aufzuhören. Die Schachtel Kippen für 10 Euro, da sagt der eine heute schon, das ist doch viel zu teuer. Und andere sagen, ja, warum denn bitte nicht? Ihr schadet ja nicht nur euch, sondern allen, also zahlt dafür bitte auch einen Preis. Zum Vergleich, in Neuseeland kostet der gleiche Spaß ja schon heute das 2,5- und bis 3-fache. Was also sagen Sie zur geplanten Erhöhung auf die Steuer von Tabak und Alkohol? Cornelia Müller hat sich in Halle mal umgehört.
3: Ich bin gerade ein bisschen am Gucken, ein bisschen aufzuhören. Aber wahrscheinlich würde ich dann einfach mehr drauf gucken, weniger zu konsumieren.
6: Ja, also das ist wie mit der Weinsteuer oder Alkoholsteuer. Da, wo man abschöpfen kann, schöpfen wir ab. Aber dass sie die Zigaretten erhöhen, haben sie meine Zustimmung.
24: Entweder weniger oder gar nicht, höre ich auch. Weil den Staat unterstütze ich nicht, weil das Geld alles zweckentfremdet wird.
25: Verdoppeln, verzehnfachen, alles gut. Die rauchen, die sollen ja rauchen, aber die sollen dann auch dafür bezahlen.
26: Das jetzt noch mehr zu verteuern, finde ich schon ganz schön frech. Ich denke, dass viele dann doch eher ins Ausland fahren und da Zigaretten einführen.
2: Also gemischte Meinungen und ja, dass Zigaretten und Alkohol ungesund sind, das sollte wahrscheinlich wirklich jeder wissen. Und obwohl das jeder weiß, steigt die Zahl der Menschen, die rauchen, trotzdem wieder langsam an. Auch beim Alkoholkonsum belegt Deutschland nach wie vor den Spitzenplatz. Kann also diese geplante Erhöhung der Tabak- und Spirituosensteuer, die ja bis zu 1,6 Milliarden Euro mehr in die Kassen spülen soll, daran was ändern? Jessica Brautsch verschafft uns einen Überblick.
27: Wie viel ist man bereit für Alkohol zu zahlen? Eine günstige 0,7 Liter Flasche Wodka kostet derzeit um die 6 Euro. Mit der geplanten Steuererhöhung zum 1. Januar könnten daraus über 7 Euro werden. Bis 2030 soll der Preis für eine Packung Zigaretten auf fast 12 Euro steigen. Konsumenten müssen künftig also mehr ausgeben. Doch hält das tatsächlich vom Konsum ab? Grundsätzlich ja, sagt Erik Bodendieck, Präsident der Sächsischen Landesärztekammer.
5: Wir haben natürlich aus dem europäischen Ausland, also wenn wir nach Skandinavien gucken, deutliche Hinweise, dass es zu einer Reduktion des Genusses eben gesundheitsschädigender Genussmittel, egal ob es Alkohol ist oder ob es Tabak ist, dann kommt, wenn die Steuern in einem notwendigen Maß erhöht worden sind.
27: Auch wissenschaftliche Studien und die Weltgesundheitsorganisation sehen hohe Preise für Tabak und Alkohol als wirksames Mittel, den Konsum zu senken. Am Beispiel des Tabakkonsums erklärt das Professorin Steffi Riedel-Heller, Leiterin des Instituts für Sozialmedizin, Arbeitsmedizin und Public Health der Universität Leipzig.
7: Steuererhöhungen erschweren vor allem Jugendlichen den Einstieg ins Rauchen und erhöhen auch die Wahrscheinlichkeit für einen Rauchstopp und führen letztlich auch dazu, dass viele Raucherinnen und Raucher Konsum reduzieren, also vielleicht in der Woche eine Schachtel weniger rauchen. Und langfristig summiert sich das.
27: Bei den großen Tabaksteuererhöhungen Anfang der 2000er Jahre reduzierten 11% der Raucher ihren Konsum. Knapp 5% hörten sogar ganz auf. Ähnliche Effekte lassen sich auch bei steigenden Alkoholpreisen beobachten. Dennoch ist der Arzt Bodendieck mit den Plänen der Bundesregierung nicht voll zufrieden. Denn hinter Konsum steckt oft Sucht.
5: Ich kann ja nicht einfach nur die Steuern erhöhen und mich dann freuen am Ende und sagen, okay, jetzt saufen die weniger oder rauchen weniger, sondern ich muss dann entsprechend die Menschen auch, es ist eine Krankheit und es bleibt eine Krankheit, entsprechend behandeln.
27: Ähnlich sieht es Verena Bentele, Präsidentin des Sozialverbands VDK. Gerade finanzschwache Menschen leben statistisch betrachtet oft ungesünder, rauchen häufiger und trinken mehr Alkohol. Bentele sieht in der Steuererhöhung eine Chance, etwas daran zu ändern. Allerdings dürften die Menschen nicht allein durch höhere Preise belastet werden.
8: Begleitet werden muss der Weg aber dann mit Präventions- und Begleitangeboten, gerade unter anderem in Vierteln, wo viele Menschen leben, die eben vielleicht nicht so eine gute Teilhabe an der Bildung haben können, die wenig Geld haben, dass gerade für die eben Präventionsangebote, Bildungsangebote und Beratungsangebote verstärkt werden.
27: Die zusätzlichen Einnahmen werden jedoch vor allem gebraucht, um, Stand jetzt, Haushaltslöcher zu stopfen, weniger für Präventions- und Beratungsangebote.
2: Soweit der Bericht von Jessica Brautsch. 8:08 ist es, Sie hören MDR aktuell. Vielleicht haben Sie es ja auch schon mitbekommen, die Preise für Computer und Laptops haben ordentlich angezogen, auch weil die großen KI-Rechenzentren aktuell riesige Mengen an Arbeitsspeicher und Festplatten verschlingen. Die Bauteile sind weltweit knapp geworden, die Nachfrage ist extrem hoch, das Angebot kommt nicht hinterher und deshalb steigen die Preise natürlich auch rasant. Darunter leiden vor allem auch die Verbraucher hier in Mitteldeutschland. Tobias Zuttmann und Marias Rudolf berichten.
9: Im Zwickauer Elektronikgeschäft C-Tronics von Jürgen Krause sind die Regale normalerweise voll. Doch momentan herrscht vor allem bei den Laptops Leere.
10: Wir haben massive Probleme im Einkauf. Ursache ist, dass die Geräte mehrere Wochen Lieferzeit haben und die Anbieter halt wirklich Probleme haben, das Zeug zu beschaffen.
9: Denn Bauteile wie Festplatten und Arbeitsspeicher sind momentan schwerer zu bekommen, als das lange Zeit der Fall war. Große Unternehmen wie Google und Microsoft kaufen weltweit die Produktionen auf, weil sie die für ihre riesigen KI-Rechenzentren brauchen. Die Nachfrage ist rasant gestiegen, sagt Sebastian Klöss vom Digitalverband Bitkom.
11: All diejenigen, die ihre KI-Rechenzentren ausrauen, haben sehr langfristige Lieferverträge. Das heißt, sie werden jetzt bevorzugt beliefert. Bei allen anderen ist jetzt ein bisschen Schlange stehen angesagt.
9: Es bleibt also weniger für die Verbraucher übrig, was auch die Preise steigen lässt. Im Vergleich zum letzten Jahr zahlt man zum Beispiel für Arbeitsspeicher inzwischen das 7- bis 10-fache, erzählt Ladeninhaber Jürgen Krause.
10: Also ein Teil der Kunden weiß Bescheid. Die wissen, dass sie nicht mehr das erwarten können, was noch vor einem Jahr für den Preis zu bekommen war. Und es gibt aber auch Kunden, die optimistisch herkommen, die Preiserhöhungen noch nicht kennen, große Speicheranforderungen stellen und dann, wenn wir die Zahlen nennen, was es wirklich kostet, enttäuscht sind und das abmindern.
9: In seinem Laden wird deshalb zwar weniger gekauft, sagt Krause, weil die Produkte aber teurer geworden sind, sei der Umsatz in etwa gleich geblieben. Das ist aber längst nicht bei allen Händlern so, betont Sebastian Klöss von Bitkom. Vor allem große Reseller hätten derzeit Probleme.
11: Weil die häufig langfristige Lieferverträge haben, beispielsweise mit der öffentlichen Hand in einem Unternehmen. Und da sind Preise halt festgeschrieben. Es ist also extrem schwierig, jetzt bestehende Verträge wirklich so zu bedienen, weil einfach die Preiskalkulation eine komplett andere war, als die Verträge geschlossen wurden.
9: Stellt sich die Frage, wie man als Verbraucher angesichts der angespannten Marktlage reagieren soll. Klöss meint, dass Lieferschwierigkeiten und hohe Preise niemanden davon abhalten sollten, jetzt zu kaufen.
11: Ich glaube, es hilft nicht, wenn man jetzt wirklich einen neuen Laptop, einen neuen Smartphone braucht, ein paar Monate zu warten. Also ich glaube nicht, dass es innerhalb von ein paar Monaten Entspannung geben wird. Es kann eher sein, dass die Preise noch weiter ansteigen.
9: Momentan bauen viele Hersteller neue Werke, um ihre Produktion zu vergrößern. Bis das aber für eine Entspannung auf dem Markt sorgen könnte, wird es nach Einschätzung von Branchenexperte Klöss noch mindestens anderthalb Jahre dauern. Er schätzt, dass die Preise frühestens ab 2028 wieder sinken werden.
2: Der Bericht von Marius Rudolf und Tobias Zuttmann. Mehrere EU-Staaten und die Ukraine wollen wohl gemeinsame Manöver abhalten. Die multinationale Truppe soll unter der Führung von Frankreich und Großbritannien stehen und einen Waffenstillstand oder ein Friedensabkommen in der Ukraine absichern, vorausgesetzt es kommt dazu. Beschlossen wurden die Manöver bei einem Treffen in Paris und von dort berichtet Kai Rienecker.
12: Unter einem Reiterbildnis des französischen Königs Ludwig XIV. Ließen sich gut zwei Dutzend Vertreter der Koalition der Willigen vor dem Invalidenhotel in Paris von den Fotografen ablichten. Gastgeber Emmanuel Macron hatte protokollarisch alle Register gezogen, um noch einmal ein deutliches Signal der Entschlossenheit Richtung Moskau zu senden. Dort wird man bei einer Ankündigung des französischen Präsidenten nach den Beratungen ganz genau zugehört haben.
13: Nous avons à cet égard décidé.
12: Wir haben heute entschieden, in den kommenden Monaten Manöver abzuhalten, die uns heute präsentiert wurden. Sie werden in den Nachbarländern der Ukraine abgehalten. Das soll zeigen, dass wir bereit sind, entschlossen und glaubwürdig. Am Boden, in der Luft und auf dem Meer. Gemeint sind Manöver einer kleinen multinationalen Truppe unter der Führung von Frankreich und Großbritannien, Größenordnung nach früheren Äußerungen mehrere tausend Soldaten. Diese Truppe war schon im Januar beschlossen worden, sie soll nur zum Einsatz kommen, wenn es darum geht, einen Waffenstillstand oder ein Friedensabkommen zwischen der Ukraine und Russland abzusichern. Auch Deutschland hatte im Januar Unterstützung signalisiert. In welchen Ländern die nun genannten Manöver stattfinden sollen, wurde bei den Abschlussstatements nicht präzisiert. Bundeskanzler Merz sprach von einer positiven Dynamik an der Front, die man nun nutzen müsse.
14: Dieser Krieg gegen die Ukraine, gegen Europa, ist in eine neue Phase eingetreten. Die Ukraine erringt seit einigen Monaten beachtliche militärische Erfolge. Unsere Unterstützung hat daran einen ganz maßgeblichen Anteil.
12: Moskau, so der Bundeskanzler in Paris, werde sich nicht durchsetzen und seine Kriegsziele nicht erreichen.
14: Und unsere Botschaft an Russland lautet daher, es wird Zeit, an den Verhandlungstisch zu kommen. Es wird Zeit, sich auf einen Waffenstillstand zu verständigen. Es wird Zeit, das unnötige Blutvergießen in der Ukraine zu beenden.
12: Der ukrainische Präsident Selenskyj war vor allem nach Paris gekommen, um die Lage bei der Luftverteidigung seines Landes zu verbessern. Neben einer Reihe von bilateralen Zusagen, unter anderem aus Frankreich, erreichte Selenskyj, dass sich eine Gruppe von europäischen Ländern dafür entschieden hat, mit der Ukraine ein gemeinsames System einer ballistischen Raketenabwehr aufzubauen, darunter auch Deutschland. Diese gemeinsame Architektur der Luftabwehr solle der Ukraine, aber auch Europa insgesamt helfen, sich zu verteidigen. Der französische Präsident Emmanuel Macron.
13: Ich
12: möchte mich direkt an die Europäer wenden. Was wir hier aufbauen, ist nicht nur für die Ukraine. Es ist ein Zeichen dafür, dass Europa seine Sicherheit und Interessen verteidigen kann und mit Einigkeit und Stärke handeln kann und sich gegenüber den Absichten Moskaus nicht naiv verhält.
13: Quant aux intentions de Moscou.
2: Soweit der französische Staatspräsident Emmanuel Macron im Bericht von Kai Rienecker. 8.15 Uhr damit ganz genau. Unser Top-Thema heute Morgen hier bei MDR aktuell ist die für 2027 geplante Erhöhung der Tabak- und Alkoholsteuer. Die findet nämlich Unterstützung der Sächsischen Ärztekammer. Erik Bodendieck, Präsident, möchte allerdings, dass das zusätzlich eingeworbene Geld vor allem für Prävention und Entwöhnungsprogramme genutzt wird. Aktuell plant die Bundesregierung ja stattdessen, damit Haushaltslöcher zu stopfen. Was heute sonst noch wichtig wird, jetzt mit Susanne Lemke.
23: In Rheinland-Pfalz und Nordrhein-Westfalen wird heute an die Flutkatastrophe vor 5 Jahren erinnert. Zu Gedenkveranstaltungen werden unter anderem Bundespräsident Frank-Walter Steinmeier und Kanzler Friedrich Merz erwartet. Bei der Sturzflut im Ahrtal waren 2021 mehr als 180 Menschen ums Leben gekommen. Frankreich begeht heute mit der traditionellen Militärparade auf den Champs-Élysées seinen Nationalfeiertag. Für Präsident Emmanuel Macron ist es die letzte Parade als Staatschef. Unter den Ehrengästen ist auch Bundeskanzler Friedrich Merz. Im Halbfinale der Fußball-Weltmeisterschaft treten am Abend Frankreich und Spanien gegeneinander an. Vor dem Anpfiff soll mit einer Schweigeminute an die Opfer des Terroranschlags von Nizza vor 10 Jahren erinnert werden. Ein islamistischer Attentäter war damals mit einem LKW durch eine Menschenmenge gefahren und hatte 86 Menschen getötet. Das Wetter, heute teils heiter, teils bewölkt, gebietsweise Schauer oder Gewitter, 23 bis 28 Grad. Morgen in Sachsen Schauer und Gewitter, sonst meist trocken, 24 bis 29 Grad. MDR aktuell Verkehrsdienst. A2 Richtung Hannover zwischen Irxleben und Alsleben, 6 Kilometer stockender Verkehr an einer Baustelle, 15 Minuten Wartezeit. A38 Richtung Leipzig zwischen Leipzig-Neuhart und Leipzig-Südost, 9 Kilometer stockender Verkehr nach Unfall, 20 Minuten plus. Die A71 Richtung Sangerhausen ist zwischen Erfurt-Nord und Sömmerda-Süd nach Unfall gesperrt. B246a Schönebeck-Burg zwischen den Abzweigen Gnadau und Schönebeck, Behinderungen durch ein defektes Fahrzeug. Soweit der Verkehrsdienst, 8.17 Uhr.
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2: Das, was in den letzten Jahren vor allem in Teilen des politischen Berlin gepredigt wurde, ist Murks. Das sagt nicht ich, das sagt mein nächster Gesprächspartner, der sich hier vor allem am Beispiel Technologieoffenheit abarbeitet. Die sei nämlich gewissermaßen der Sargnagel der deutschen Industrie, so die Meinung vom Forschungsdirektor Industriepolitik am Deutschen Institut für Wirtschaftsforschung, kurz DIW, in Berlin. Aber er macht auch Mut. Europa hätte es schließlich schon mehr als einmal geschafft, Lösungen zu finden, wenn andere Nationen drohten, die Europäer technologisch abzuhängen. Wie das gelingen kann, das wird er uns hoffentlich jetzt verraten. Martin Gornig, heute Morgen am Telefon. Ich grüße Sie.
15: Ja, schönen guten Morgen.
2: Das Wort Technologieoffenheit, ich hatte es gerade schon genannt, das hätte vor ein paar Jahren auch wirklich gute Chancen 2023 gehabt, Unwort des Jahres zu werden, weil es irgendwie alles meint und nichts. Und einer, der es neben vielen Unionspolitikern auch immer wieder zum Besten gegeben hat, war er hier. Wir können mal reinhören.
16: Deshalb bin ich überzeugt, wir müssen offen bleiben für technologische Entwicklungen und Veränderungen, die man nicht vorhersehen kann. Niemand verliert etwas dadurch, wenn wir offen bleiben für alle Optionen. Aber wir verlieren etwas, wenn wir uns einseitig nur auf eine Technologie konzentrieren.
2: So die Aussage von Christian Lindner, der ehemalige Finanzminister unter der Ampel. Und jetzt sagen Sie, Herr Gornig, das Gegenteil ist der Fall. Technologieoffenheit würde den Niedergang der deutschen Industrie bedeuten. Warum?
15: Theoretisch kann ich Herrn Lindner nur zustimmen. Es ist gut, wenn wir in jede Technologie ein bisschen forschen, gucken, was sind die besten Lösungen und dann uns die rauspicken und die dann umsetzen. In der Realität ist es leider anders. Forschen kostet. Und um technologische Durchbrüche zu erzielen, muss ich relativ viel Geld in die Hand nehmen und das pushen, um dann entsprechend auch Erfolg zu haben mit der Technologie.
2: Aber es haben ja zum Beispiel, jetzt bleiben wir mal beim Beispiel der deutschen Autobauer, auch etliche Autobauer gemacht. Ich erinnere mich da an Mercedes-Benz, die wahnsinnig viel Geld in Wasserstofftechnologie gesteckt haben, um die weiterzuentwickeln. Und am Ende ist das nichts geworden. Woher kann man denn wissen, dass es nachher vielleicht nicht der Wasserstoffantrieb ist, sondern die E-Mobilität?
15: Das kann man eben nicht wissen. Aber ich mache das vielleicht nochmal als Beispiel. Wenn Sie 100 Millionen haben, die Sie investieren können in die neue Technologie, und 10 verschiedene Wege gehen, dann haben Sie für jede einzelne 10 Millionen. Wenn Sie aber den technologischen Durchbruch erst mit 50 Millionen erreichen, dann heißt es, wenn Sie 10 mal 10 Millionen ausgeben, haben Sie nichts. Sie müssen dieses Risiko eingehen, zu sondieren, was könnte die Technologie sein, die wirklich funktioniert, und da reingehen.
2: Wieso haben denn dann etliche Entscheidungsträger in der Politik diese ganze Situation falsch eingeschätzt?
15: Warum sie es falsch eingeschätzt haben, das weiß ich nicht. Ich kann nur sagen, dass es dazu gekommen ist, weil ja auch natürlich eine gewisse Vorbehalt ist, ins Risiko zu gehen. Die Entscheidung, bestimmte Investitionsmittel in die eine oder andere Richtung zu lenken, das ist natürlich eine Entscheidung, die für Politiker sehr schwer sind. Aber wie gesagt, wenn Sie sie nicht treffen, ist das nicht, dass es deswegen einen besseren Pfad gibt.
2: Ja, wenn Sie sie nicht treffen, dann sehen wir ja, was bei rauskommt. Auch das.
15: Genau, so ist es. Also die Theorie, wie gesagt, die Lehrbuchtheorie, die sagt uns das. Die Realität sagt uns, dass eben, was Sie sagen, viel Geld investieren. Aber wenn Sie überlegen, wie viele Milliarden Sie brauchen, um sowas wie Technologie einer Elektrobatterie zu entwickeln, wie viel China da investiert hat, oder wenn Sie aktuell gucken, wie viele Milliarden die USA in KI stecken, dann sind eben so ein paar Millionchen, die wir hier in Deutschland mal aufgebracht haben, um eine kleine Technologie voranzubringen, einfach viel zu wenig, um tatsächlich technologische Führerschaft zu erreichen.
2: Dann lassen Sie uns doch mal jetzt explizit auf die deutschen Autobauer schauen. Da sieht das zumindest aktuell ein bisschen anders aus. Die sind komplett im Krisenmodus. Haben die da vielleicht zu sehr auf die Politik gesetzt nach dem Motto, die Politik wird es schon richten? Oder haben die Politiker vielleicht zu sehr auf das Wort der Branchengiganten gehört?
15: Genau beides. Ja, der eine hat gesagt, naja, das ist, sag mal, doch zu viel mit dieser Elektromobilität und das ist so riskant. Und wie gesagt, es gibt ja auch noch mögliche Alternativen, wo ich auch rein investieren kann. Und dann hat umgekehrt die Politik gesagt, naja gut, okay, dann helfen wir euch, dann versuchen wir euch nochmal den einen Aufschub des Verbrenners nach dem anderen zu besorgen, damit ihr diese schwere Entscheidung nicht treffen müsst. Also die haben sich gegenseitig schon so weit manövriert, dass sie eben jetzt merken, oh, die anderen haben auch auf eine Karte gesetzt. Das war für die auch keine sichere Strategie, aber sie haben den Durchbruch geschafft und wir hinken gerade ganz weit zurück.
2: Jetzt ist eine Antwort Zölle auf E-Autos aus China beispielsweise. Wäre das eine Lösung?
15: Nein. Wenn Sie gerade mal zurückschauen, haben Sie ja gesehen, dass das Wegnehmen von Wettbewerb, das Wegnehmen von Anpassungsdruck bei den Unternehmen nicht unbedingt dazu führt, dass sie die Investitionsmittel bündeln können. Auch nicht der Staat es tut, sondern man muss natürlich gegen Dumping vorgehen. Aber letztendlich dagegen, dass andere bessere Technologien haben, kann man nicht mit Zöllen vorgehen. Sondern nur dadurch, dass man selber bessere Technologien entwickelt.
2: Genau, darauf wollte ich hinaus. Jetzt sagen Sie ja auch, Deutschland und Europa könnten resilient sein und haben das ja auch schon mehrfach bewiesen. Wo muss denn die Reise denn hingehen?
15: Ja, sicherlich darin, dass man genau erkennt, dass man nicht in allen Technologien vorne sein kann. Dass man schaut, wo sind unsere Nischen, in denen wir in Europa wirklich stark sind, wo wir mit unseren Forschungs- und Produktionskapazitäten tatsächlich was erreichen können. Und das sind dann eben manchmal nur kleinere Bereiche, aber natürlich auch wichtige Bereiche. Also wenn ich daran denke, also das Recycling zum Beispiel von entsprechenden Elektrobatterien ist natürlich ein großes Feld. Oder wenn ich an industrielle KI denke, also an die Anwendung im Kleinen und nicht im Großen, dann sind da große Felder, wo Europa sich noch wunderbar positionieren kann.
2: Das sagt der Ökonom Martin Gornig vom Deutschen Institut für Wirtschaftsforschung hier im Gespräch bei MDR Aktuell. Herr Gornig, ich danke Ihnen für Ihre Zeit.
15: Und ich danke Ihnen auch.
2: Damit 8.23 Uhr, 7 Minuten vor 8:30. In unserer Serie Die Wahlchecker wenden wir uns heute der jüngsten Wählergeneration in Sachsen-Anhalt zu, den Jung- und Erstwählern. MDR Aktuell begleitet ja derzeit in der heißen Wahlkampfphase der Landtagswahl eine kleine Gruppe von Wahlberechtigten aus verschiedenen Landesteilen. Darunter sind auch zwei junge Männer, die zum ersten Mal bei einer Landtagswahl ihr Kreuzchen machen dürfen und von anderen Sorgen und Hoffnungen geleitet werden als beispielsweise die Elterngeneration. Sebastian Hesse hat mit den jungen Leuten gesprochen.
1: MDR Aktuell, die Wahlchecker. Konstantin Schmelz hätte nach dem Abi überall hingehen können, im Ausland studieren oder in Metropolen wie Berlin oder München, doch der 21-jährige Dessauer hat sich für ein Studium im heimischen Sachsen-Anhalt entschieden, für das Fach Lebensmitteltechnologie an der Hochschule Anhalt in Köthen.
4: Ich wusste eigentlich vorher gar nicht, dass Köthen auch eine Hochschule hat. Ja, es ist ein relativ kleiner Ort. Und dann bin ich hier zum Hochschulinformationstag gekommen. Da gab es einen Vortrag von einem Professor Tietze. Und ich war der Einzige bei diesem Vortrag. Und dann hat er mich wirklich eine Stunde lang wahrscheinlich so bearbeitet, dass ich dann hier letztendlich gelandet bin, ja. Ist auch schön nah an Dessau gelegen, ja.
1: Bei der Landtagswahl ist Konstantin noch etwas unentschieden.
4: Ich denke, dass die CDU in Sachsen halt bisher ganz guten Job gemacht hat. Das muss ich ihnen zugutehalten. Meiner Meinung nach ist die CDU ein bisschen zu konservativ. Ich denke, dass ich dann eher in die Richtung der Grünen, Linken gehen würde, also noch etwas linker.
1: Wie viele seiner Generation sorgt er sich um die mögliche Einführung einer Wehrpflicht. Konstantin plädiert für eine Freiwilligenarmee und auch für mehr Aufrüstung. Die Russlandnähe der AfD lehnt er ab, doch Angst vor einer Ausweitung des Krieges in der Ukraine nach Deutschland hat er nicht.
4: Absolut nicht. Ich denke nicht, nein. Ich denke auch nicht, dass meine Kommilitonen Angst haben. Wir haben ja die NATO und Deutschland rüstet dann auch noch weiter auf natürlich und andere auch auf. Und ich denke nicht, dass Putin in Anführungszeichen so blöd ist, dann auch noch irgendwelche anderen Nachbarländer oder so anzugreifen. Das macht er nicht.
1: Stichwort AfD. Landespolitisch sorgt sich Konstantin eher um deren Bildungspolitik. Speziell was die Hochschulen betrifft. Der Student befürchtet bei einer AfD-Alleinregierung in Magdeburg,
4: dass sie diese Hochschulen und diese Lehreinrichtungen sehr autoritär ausrichten will. Zum Beispiel wird dann auch der Studierendenrat dann abgeschafft und die Studierenden haben dann weniger Rechte logischerweise, weniger Mitbestimmung und natürlich hat die AfD dann auch die gewisse Richtung dann verschiedene Forschungszweige dann eher nicht zu unterstützen, ja.
1: Für Tim Hoffmann aus Bernburg, ebenfalls Erstwähler und 23 Jahre jung, ist die AfD kein Schreckgespenst, im Gegenteil.
3: Also ich mache als Hobby Internetradio, bin auch Techniker drin und ja, fange jetzt am 1.8. eine Ausbildung als frische Verkäufer an. Freue mich auch sehr drauf.
1: Tim sorgt sich vor allem um die Sicherheit auf den Straßen von Sachsen-Anhalt. Er wünscht sich
3: auf jeden Fall, dass man als Frau oder als Kinder keine Angst haben braucht, dass man, wenn man rausgeht, sollte sich auf jeden Fall ändern. Weil seitdem ich auf der Welt bin, kann ich nur davon reden. Also es gab schon immer, dass die Angst haben musste, nachts durch den Park zu gehen und so. Sollte sich ändern. Sollte keine Angst haben in Deutschland.
1: Da würde Konstantin nicht widersprechen, aber für Köthen teilt er das Bedrohungsgefühl, das ja auch die AfD immer wieder beschwört, nicht.
4: Absolut nicht. Besonders bei den vielen internationalen Städten kann ich das Gefühl jetzt nicht. Also da braucht man keine Angst zu haben, nur weil anders aussieht, ja. Den einzigen validen Punkt, den ich halt gefunden habe, ist, dass wenn diese Menschen keine andere Möglichkeit sehen, dass diese Menschen dann vielleicht sogar kriminell werden, ja.
1: Daher würde Konstantin es begrüßen, wenn Flüchtlinge und Asylanten eine Arbeitserlaubnis erhielten, um die Betroffenen zu integrieren und die Sozialkassen zu entlasten.
2: Soweit Sebastian Hesse mit seiner Reihe Die Wahlchecker hier bei MDR aktuell. 8.28 Uhr ist es. Wir gehen zu Jörg Schröder ins MDR Wetterstudio und der hat viele, viele schöne Beispiele, wo es heute mal ein bisschen feuchter wird, oder?
6: Wo es schon feucht geworden ist und sogar auch richtig viel. Zum Beispiel im Erzgebirge bis zu 50 Liter, in der Altmark bis zu 70 Liter, im Raum Erfurt auch bis zu 70 Liter. Also kam schon einiges herunter. Aber es gibt auch viele Ecken, da kam noch nicht ein Tropfen herunter, zum Beispiel im Südwesten von Thüringen. Da scheint aktuell auch die meiste Sonne. Und das heißt, wir erleben heute einen recht unbeständigen Tag mit Sonnenschein. Es ziehen dicke Wolkenfelder durch. Schauer und Gewitter sind ein Thema, die hier und da auch etwas kräftiger ausfallen können. Ja, und die Temperaturen in Südthüringen erwarten wir heute Werte bis 30 Grad. Ansonsten liegen wir eher im kühleren Bereich für Sommerverhältnisse zwischen 24 und 28 Grad.
2: So, wie geht denn das die nächsten Tage weiter?
6: Also morgen erwarten wir in Sachsen noch ein paar Schauer und Gewitter. Ansonsten sieht es überwiegend trocken aus mit viel Sonnenschein. Also eigentlich Daumen hoch für alle Ferienkinder. Temperaturen bis maximal 28 Grad. Auch der Donnerstag insgesamt sehr freundlich mit viel Sonne. Temperaturen bis 29 Grad. Und aktuell deutet sich der Wetterwechsel am Freitag an mit Schauern und Gewittern. Und zum Wochenende hin wird es dann schon merklich kühler.
2: Jörg Schröder, vielen Dank. Dann schauen wir noch schnell auf die Themen. Gleich in der nächsten halben Stunde beschäftigt uns das Für und Wider von Social Media. In unserer Medienschau fassen wir Ihnen gleich die Kommentare zur EU-Altersgrenze zusammen. Und Konflikte und Krisen wirken schneller und enthemmter als früher. Das sagt der Vorstandsvorsitzende des Entwicklungshilfenetzwerks Miserior. In gut 20 Minuten ist er hier bei mir im Gespräch und er hat auch positive Botschaften im Gepäck.
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23: Um 8.30 Uhr mit Susanne Lemke. Die Sächsische Ärztekammer unterstützt höhere Tabak- und Alkoholsteuern, fordert aber gleichzeitig mehr Prävention. Verbandschef Erik Bodendieck sagte bei MDR Aktuell, Sucht sei und bleibe eine Krankheit. Man könne nicht einfach nur die Steuern erhöhen, sondern müsse die Betroffenen auch in entsprechende Entwöhnungsprogramme bringen. Der Sozialverband VDK wies darauf hin, dass vor allem ärmere Menschen oft ungesünder lebten. Gerade für sie müssten die Beratungsangebote verstärkt werden. Die Bundesregierung plant, mit den höheren Steuern ab 2027 vor allem Haushaltslöcher zu stopfen. Das katholische Hilfswerk Miserior hat vor den langfristigen Folgen von Kürzungen bei der Entwicklungshilfe gewarnt. Hauptgeschäftsführer Andreas Frick sagte im MDR, derzeit würden große Flüchtlingslager aufgelöst, die von internationaler Hilfe gelebt hätten. Das löse aber das Fluchtproblem nicht. Menschen würden sich auch künftig auf dem Weg machen, wenn das Leben in ihrer Heimat unmöglich gemacht werde. Nach den Plänen der Bundesregierung soll der Entwicklungsetat 2027 um 600 Millionen Euro schrumpfen. Unter den Opfern der Waldbrände in Andalusien sind mindestens 9 Ausländer. Nach Angaben der spanischen Behörden handelt es sich um Briten, Belgier und eine Französin. Insgesamt waren 12 Tote geborgen worden. Eine 93-jährige Britin war zudem im Krankenhaus verstorben. Bei dem Waldbrand in der andalusischen Provinz Almeria waren tausende Hektar Land niedergebrannt. Das Feuer wurde vermutlich von einem herabgestürzten Stromkabel ausgelöst. Der ADAC kritisiert den schlechten Zustand vieler Rastplätze.

0: weniger gewesen. Besonders häufig hätten die ehrenamtlichen Retter Menschen auf dem Brocken und seinen Zugangswegen bei Verletzungen nach Stürzen helfen müssen. Das waren die Nachrichten. Das Wetter, die Temperaturen von 8 Uhr. Dresden wolkig 21 Grad, Eisenach sonnig 17, Erfurt stark bewölkt 17 Grad, Gardelegen stark bewölkt 17 Grad. Hoyerswerda bedeckt 20, Magdeburg Regen 17 Grad, Neuhaus am Rennweg bedeckt bei 14 Grad, Uschatz bedeckt 20, Plauen stark bewölkt 17 Grad, Wernigerode heute 18, Wittenberg Regen 16 Grad. Heute gebietsweise Schauer und Gewitter, 23 bis 28 Grad, in Südthüringen bis 30 Grad, böig auffrischender Wind. Morgen in Sachsen gebietsweise länger bewölkt mit Schauern und Gewittern, sonst meist trocken, 24 bis 29 Grad. MDR aktuell Verkehrsdienst. A2 Richtung Hannover zwischen Irxleben und Eilsleben, 6 Kilometer stockender Verkehr an einer Baustelle. Hier dauert es 15 Minuten länger. A2 Richtung Hannover zwischen Peine Ost und Hämeler Wald, 9 Kilometer stockender Verkehr durch ein brennendes Fahrzeug. Eine halbe Stunde Wartezeit. Vorsicht auf der A13 Richtung Dresden zwischen Großkyritz und Teupitz, eine ungesicherte Unfallstelle. A38 Richtung Leipzig zwischen Leipzig-Neue Hart und Leipzig-Südost, 4 Kilometer stockender Verkehr nach Unfall. A71 Richtung Sangerhausen zwischen Erfurt-Nord und Semmerda-Süd, Stau nach einem Unfall. B246A Schönebeck-Burg zwischen dem Abzweig Gnadau und Schönebeck, Behinderungen durch ein defektes Fahrzeug. Soweit der Verkehrsdienst, 8.34 Uhr.
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2: Mit Stefan Rank am Mikrofon, ich grüße Sie. Kein Social Media mehr für Kinder unter 13 Jahren. So lautet die Empfehlung einer Expertenkommission, die gestern ihren Bericht vorgelegt hat. Beauftragt wurden die Fachleute von EU-Kommissionspräsidentin Ursula von der Leyen. Und die will den Bericht jetzt sorgfältig prüfen und nach dem Sommer dann ihren Vorschlag für eine EU-weite Altersgrenze vorlegen. Hören Sie dazu unsere Medienschau.
3: Niemand würde einem Kind Drogen wie Alkohol, Cannabis oder Heroin frei zugänglich machen, kommentiert der Reutlinger Generalanzeiger. Nur weil man etwas nicht inhaliert, trinkt oder spritzt, heißt das nicht, dass es nicht schlimm abhängig macht. Es wird Zeit, dass Kommission und EU-Parlament den großen Tech-Konzernen endlich hart gegenübertreten. Ähnlich sieht es die Stuttgarter Zeitung. Seit Jahren zeichnet sich ab, welche gesundheitlichen Folgen es hat, wenn man Kinder und Jugendliche unvorbereitet, zu früh und zu lange in den Weiten des Internets allein lässt. Dass bisher immer noch nicht entscheidend gegengesteuert wurde, darf man Eltern, Gesellschaft und Politik durchaus vorwerfen. Die Frankfurter Allgemeine Zeitung schreibt, Ursula von der Leyen, die Präsidentin der EU-Kommission, sieht sich durch die Empfehlungen des Gremiums ermutigt, den Zugang zu sozialen Medien nach Altersgruppen gestaffelt zu reglementieren. Ist das nun gut oder schlecht? Verfolgt man die Debatte seit gut 20 Jahren, muss man sagen, ja, es ist gut. Kein digitales Neuland wurde so unerträglich idealisiert wie das der sozialen Medien. Die Augsburger Allgemeine lobt den gestern präsentierten Expertenbericht. Er räumt das umstrittene Verbot bis 16 ab, geht differenziert vor und verteilt Verantwortung wie Pflichten pragmatisch und vernünftig. Vor allem würden endlich die Plattformbetreiber stärker in die Pflicht genommen. Sie müssen zeigen, dass ihre Angebote keinen Schaden anrichten. In dieser Form stellen die Vorschläge eine aussichtsreiche Grundlage dar für einen Kompromiss und europaweit einheitliches Vorgehen. Die Sächsische Zeitung sieht das anders. Wenn die EU-Kommission ein Mindestalter von 13 Jahren für TikTok, Instagram und Snapchat festlegt, wäre das vor allem eines, ein Geschenk an die Tech-Konzerne. Denn genau dieses Mindestalter gilt schließlich schon heute auf fast allen Plattformen. Sollte Brüssel am Ende nur das absegnen, was die Branche sich selbst längst auferlegt, ist nichts gewonnen. Viele EU-Staaten prüfen bereits schärfere eigene Altersgrenzen, erst ab 14, 15 oder 16 Jahren. Am Ende entstünde keine EU-weite Regelung, sondern doch ein Flickenteppich.
2: Soweit unsere Medienschau, zusammengetragen von Joris Bartsch. Auf den Tag genau 5 Jahre ist die Hochwasserkatastrophe im Ahrtal jetzt her. Mehr als 180 Menschen in der Region haben damals bei den Unwettern und den daraus entstandenen Fluten in der Nacht vom 14. auf den 15. Juli 2021 ihr Leben

0: verloren. Viele standen vor den Trümmern ihrer Existenz. Bis zu 150 Liter Regen pro Quadratmeter sind damals gefallen und haben aus kleinen Bächen und Flüsschen reißende Ströme gemacht. Auch wir hier in Mitteldeutschland haben einiges an Expertise mit Hochwasser. In Sachsen-Anhalt zum Beispiel, Elbe, Saale, Mulde vor allem betroffen, aber auch die Selke im Harz haben ja in den vergangenen Jahrzehnten immer wieder gezeigt, wie zerstörerisch Wasser sein kann und auch wie sich Hochwasserschutz verändern muss. Und darüber spreche ich jetzt mit unserer Landeskorrespondentin Doreen Jonas. Doreen, du lebst und arbeitest in Sachsen-Anhalt. Wie gehst du mit Hochwasser um?
1: Na, 2013 habe ich ja als Reporterin im Norden gearbeitet für das Studio Stendal und ich bin auch über den Elbhavewinkel damals geflogen. Und das sah aus wie ein riesiger See. Alles war unter Wasser. Und ich bin dann später auch durch evakuierte Geisterdörfer gefahren. Ich habe gesehen, wie Menschen ihr Hab und Gut vor die Tür gestellt haben, weil einfach nichts mehr zu gebrauchen war, wenn da über Tage Wasser steht. Also Verzweiflung, Traurigkeit, aber auch Zusammenhalt habe ich gesehen. Aber egal wie, so ein Hochwasser, das hinterlässt immer Spuren. Bei allen, bei Helfern, bei den Betroffenen sowieso. Auch hier sind damals Menschen gestorben. Und was den materiellen Schaden anbelangt, das waren allein in Sachsen-Anhalt 1,5 bis 2 Milliarden Euro.
0: Und das muss natürlich kompensiert werden. Da stellt sich natürlich die Frage, wie steht's denn in Sachsen-Anhalt um den Hochwasserschutz, um quasi präventiv zu wirken?
1: Naja, das letzte Hochwasser, das ist ja gar nicht so lange her. Weihnachten an der Helme. Vielleicht erinnert sich der eine oder andere. Das war vor 2 Jahren. Im Landkreis Mansfeld-Südharz, da musste sogar ein Deich aufgebrochen werden, damit das Wasser wieder abfließen kann. Es ist aber hier viel passiert in Sachen Hochwasserschutz. Hören wir dazu Umweltminister Armin Willingmann von der SPD.
2: Das ist eine Generationenaufgabe. Wir müssen uns darüber im Klaren sein, Jahrhunderthochwasser kommt nicht alle 100 Jahre, sondern das kann sehr viel schneller sein. 2002, 2013 hat Sachsen-Anhalt schwere Hochwasser erlebt und daraus gelernt. Deshalb haben wir viel Geld in die Hand genommen. Seit 2002 1,6 Milliarden Euro in den Hochwasserschutz, Deiche ertüchtigen, Deiche erhöhen, standsicher machen, diengerecht sanieren.
1: Gesagt hat er das, als das letzte sanierte Teilstück des Saale-Deiches im Salzlandkreis freigegeben wurde vor ein paar Wochen. Und in den vergangenen Jahren, da gab es viele solcher Termine. Man darf nicht vergessen, in Sachsen-Anhalt gibt es knapp 1300 Kilometer Deiche und 75% sind inzwischen auch diengerecht saniert, also tippitoppi. Aber es geht ja eben nicht nur um den Deichbau. Bei Harzgerode zum Beispiel wurde erst im Juni mit dem Bau eines neuen Rückhaltebeckens begonnen, eben für den Hochwasserschutz dort. Und das ist dann so groß und kann so viel, dass es im Ernstfall wirklich 2,5 Millionen Kubikmeter Wasser aufnehmen kann. Man kann das auch umrechnen, das sind dann nämlich 1000 olympische Schwimmbecken, also wirklich eine ganze Menge.
0: So, du hast es schon gesagt, das wäre eine Möglichkeit, Deiche alleine werden es nicht richten, denn Sachsen-Anhalt setzt auch auf mehr Raum für Flüsse. Wie wichtig ist das denn?
1: Ich würde sagen, enorm wichtig. Sachsen-Anhalt hat ja das Programm Fluss, Natur, Leben aufgelegt und da geht es genau darum, den Flüssen eben Raum zu geben, durch Deichrückverlegung, durch neue Polderflächen, die also im Falle eines Hochwassers geflutet werden können. Und natürlich auch durch den Schutz von Auen. Und Christian Kunz, BUND-Geschäftsführer hier in Sachsen-Anhalt, der lobt zwar den Ansatz der vergangenen Landesregierungen, der große Wurf, aber sagt er, sei das noch nicht.
3: Es wird immer noch Probleme geben. Also wir müssen ja daran denken, dass auch mit den vielen Deichen, die wir ertüchtigt haben, höher gebaut haben, verlagern wir die Probleme ja nur weiter flussabwärts. Und das kann es nicht sein. Wir müssen das Wasser in der Fläche halten, vor allen Dingen auch, weil wir ja ein großes Wasserdefizit haben. Also mit einem Hochwasser, was sich zum Breitwasser entwickelt, sich ausbreiten kann, haben wir unheimlich viele Möglichkeiten, ein großes Potenzial, um Grundwasser zum Beispiel neu zu bilden.
1: Also hier könnten bestenfalls wirklich zwei Fliegen mit einer Klappe geschlagen werden.
0: Unsere Landeskorrespondentin Doreen Jonas zu den Bestrebungen beim Hochwasserschutz aus sachsen-anhaltischer Perspektive. Vielen Dank, Doreen, und Grüße nach Magdeburg.
1: Sehr gern.
0: So, und damit 8.41 Uhr, Zeit für den Sport mit Thorsten vom Wege.
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5: Und wir beginnen mit Fußball, mit RB Leipzig genauer gesagt, denn die Leipziger und Brian Gruder gehen gemeinsam in die kommende Saison. Die Sachsen haben das Leihgeschäft um den Offensivspieler mit dem englischen Erstligisten Brighton & Hove Albion um eine Spielzeit verlängert, Kaufoption inklusive. Das war die eine Top-Nachricht von RB am gestrigen Tag. Die zweite kam vom Trainer Martin Demichelis. Der hat nämlich zum ersten Mal trainiert am Kotterweg. Jan Günther war dabei.
6: Argentinien gegen die Schweiz. Dieses Duell gab es ja gerade erst im Viertelfinale der Weltmeisterschaft. Argentinien und die Schweiz gibt es nun bei RB Leipzig. Martin Demichelis, Argentinier, ist der neue Cheftrainer. Und der hat schon einen guten Eindruck gemacht auf RB-Geschäftsführerin Tatjana Henny, Schweizerin.
7: Mein Eindruck war also sehr, sehr sympathisch, sehr umgänglich, sehr offen. Und man spürt auch die Energie. Das ist eine andere Persönlichkeit, die jetzt hier mit uns hier ist. Und darauf freuen wir uns auch.
6: Und das beruht auf Gegenseitigkeit.
8: Für mich der erste brutale Eindruck von diesen Vereinen, von den Leuten, auch von den Spielern, es ist die Energie. Und das gefällt mir sehr.
6: Am Ende der letzten Bundesliga-Saison hatte RB Rang 3 und damit die Champions League erreicht. Trainer Ole Werner musste dennoch gehen und wurde durch den ehemaligen Weltklasse-Verteidiger Demichelis ersetzt. Noch einmal Tatjana Henny.
7: Wollen wir uns einfach einen Schritt weiterentwickeln? Das kann auch mit der sportlichen Leistung sein, die Art, wie wir spielen, die Spielentwicklung, die wir als eine klare Zielvorgabe auch haben. Und insofern erhoffen wir uns natürlich durch diesen Wechsel jetzt zu ihm von der Art des Coachings, der Art und Weise, wie er als Mensch auch ist, mit seinen Mitarbeitern einen Sprung nach vorne.
6: Und wie soll er aussehen, der Demichelis-Fußball?
8: Intensität und Aggressivität, nicht nur mit den Füßen oder bei jedem Duell, bei jedem Kontakt, sondern auch nach vorne zu spielen, mutig nach vorne zu spielen, mutig auch zu verteidigen, Körpersprache auch, aggressiv zu sein.
6: Typischer RB-Fußball also plus Teamgeist.
8: Ich liebe die Worte Mannschaft mehr als ich. Ich kann ganz nett sein und einen Spieler unter meine Arme bringen, aber am nächsten Tag sofort sauer sein.
6: Martin Demichelis und RB Leipzig, Emotionen treffen auf Erwartungen.
7: Man spürt auch die Energie, also darauf freuen wir uns auch.
8: Die Energie und das gefällt mir sehr.
5: Meint Jan Günther. Fußball gibt es heute schon, 21 Uhr, Frankreich gegen Spanien in Dallas, das erste Halbfinale bei dieser WM. Und natürlich gibt es auch Radsport, die 10. Etappe bei der Tour. Und die, meint Holger Geska, ist nichts für schwache Beine.
9: Ja, es beginnt eine sehr abwechslungsreiche zweite Tourwoche. Zunächst steht eine harte Mittelgebirgsetappe auf dem Programm, dann folgen zwei Tage für die Sprinter. Danach geht's in die Vogesen und am Sonntag schon in die Alpen. Auf fast allen Etappen kann also was Vorentscheidendes passieren für die Gesamtwertung. Auf dieser 10. Etappe, die jetzt auf dem Programm steht, geht es quer durchs Zentralmassiv. Die Eckdaten, es sind fast 4000 Höhenmeter, 7 kategorisierte Bergwertungen und es gibt ein permanentes Auf und Ab in einer teilweise spektakulären Landschaft. Und es ist eine sehr interessante Ziel. Le Lioran war schon vor 2 Jahren Ziel der Tour de France. Damals hat Jonas Vingegaard einen seiner rar gewordenen Siege gegen Tadej Pogacar gefeiert. Für Florian Lipowitz dagegen ist diese Zielankunft im Zentralmassiv Neuland.
0: Der Sport mit Thorsten vom Wege, damit 8.45 Uhr auf die Sekunde. Unser Top-Thema am heutigen Morgen ist die für 2027 geplante Erhöhung der Tabak- und Alkoholsteuer. Die findet Unterstützung der Sächsischen Ärztekammer. Präsident Erik Bodendieck möchte allerdings darauf hinweisen, dass das zusätzlich eingeworbene Geld vor allem für Prävention und Entwöhnungsprogramme genutzt werden soll. Aktuell plant die Bundesregierung ja stattdessen damit, Haushaltslöcher zu stopfen. Weitere Meldungen jetzt mit Susanne Lemke.
10: Das ungarische Parlament hat für eine Verfassungsänderung gestimmt, damit Staatspräsident Tomás Szájos abgesetzt werden kann. Die Nationalversammlung billigte das Vorhaben des neuen Regierungschefs Péter Motyó mit großer Mehrheit. Motyó wirft Szájos vor, eine Marionette des früheren Regierungschefs Viktor Orbán zu sein. Am Basel-Do-Klinikum in Merseburg und Querfurt wird seit dem Morgen gestreikt. Hintergrund sind laufende Tarifverhandlungen. Die Gewerkschaft Verdi fordert eine Angleichung der Löhne an den öffentlichen Dienst. Die Klinik lehnt das ab. Trotz des Warnstreiks ist die medizinische Versorgung gesichert. Im Müritz-Nationalpark in Mecklenburg-Vorpommern ist ein Feuer ausgebrochen. Nach Behördenangaben haben sich die Flammen auf mehr als 15 Hektar Fläche ausgebreitet. Mehr als 300 Einsatzkräfte sind vor Ort, darunter auch der Munitionsbergungsdienst. Zunächst angeordnete Evakuierungen wurden wieder aufgehoben. Das Wetter. Heute teils heiter, teils bewölkt. Gebietsweise Schauer oder Gewitter. 23 bis 28 Grad. Morgen in Sachsen Schauer und Gewitter, sonst meist trocken. 24 bis 29 Grad. MDR aktuell Verkehrsdienst. A2 Richtung Hannover zwischen Irxleben und Alsleben. 6 Kilometer stockender Verkehr an einer Baustelle. A2 Richtung Hannover zwischen Peine Ost und Hämeler Wald. 9 Kilometer stockend wegen eines brennenden Fahrzeugs. Eine halbe Stunde Wartezeit. Vorsicht auf der A13 Richtung Dresden zwischen Großküritz und Teupitz. Eine ungesicherte Unfallstelle. A38 Richtung Leipzig zwischen Leipzig-Neuhardt und Leipzig-Südost. 4 Kilometer stockend nach Unfall. A71 Richtung Sangerhausen zwischen Erfurt Nord und Semmerda Süd. 2 Kilometer Stau nach einem Unfall. 20 Minuten Wartezeit. Und B246A Schönebeck-Burg zwischen Abzweig Gnadau und Schönebeck. Behinderungen durch ein defektes Fahrzeug. Soweit der Verkehrsdienst. 8.47 Uhr.
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0: Kriege und Konflikte verschärfen weltweit Hunger und Armut und gleichzeitig kürzt Deutschland die Ausgaben für Entwicklungszusammenarbeit. Das katholische Hilfswerk Miserior warnt vor den Folgen und zwar nicht nur für die ärmsten Länder der Welt. Darüber spreche ich mit dem Miserior-Vorstandsvorsitzenden Andreas Frick.
11: Guten Morgen, Herr Rank.
0: Herr Frick, Miserior gibt es jetzt als Hilfsorganisation, gegründet von der Deutschen Bischofskonferenz, seit fast 70 Jahren. Gab es denn je eine vergleichbar schwierige Situation für Hilfsorganisationen weltweit?
11: Ich übersehe persönlich den ganzen Zeitraum natürlich nicht gleich intensiv, das ist klar. Aber nach dem Zweiten Weltkrieg gab es Konflikte, gab es in Lateinamerika, in Afrika, in Indochina Konflikte. Aber die Konflikte jetzt wirken schneller, enthemmter. Wir bekommen schneller Kenntnis auch von Gräueltaten und von den direkten Folgen. Was uns aber am meisten auffällt, dass die große Errungenschaft des 20. Jahrhunderts, wie ein jüdisch-israelischer Freund vor einiger Zeit sagte, die größte Reparationsleistung ist das internationale Völkerrecht und es wird gerade zerstört. Das beobachten wir mit großer Sorge, dass sich das Recht des Stärkeren in vielen Ländern durchsetzt.
0: Was meinen Sie, woran das liegt? Weil sich einfach die Krisen ausweiten, weil es zu viele werden oder weil tatsächlich auch die Bereitschaft zu helfen abnimmt?
11: Die Bereitschaft zu helfen erleben wir als sehr konkret und glaubwürdig. Wir erleben auch eine Enthemmung von Menschen, denen genug nicht genug ist, die um Ressourcen kämpfen, rauben, tricksen. Da sehen wir wesentliche Wurzeln, warum Errungenes im Augenblick gefährdet ist.
0: Eine der Negativentscheidungen der letzten Jahre war wahrscheinlich die von Donald Trump, da massiv bei den Entwicklungshilfen zu kürzen. Wie sehr treffen denn solche Entscheidungen aus dem Weißen Haus auch die deutschen Hilfsorganisationen?
11: Die treffen Miserior nicht direkt, aber Partner, mit denen wir zu arbeiten, sehr direkt. Manchmal sind wir auch in Kombinationen, wo es um Gesundheitsversorgung, Bildung, um gesunde Landwirtschaft geht, in Kooperation gewesen. Und wenn ein Standbein in einer Region erheblich geschwächt wird, eine Hilfsorganisation wegbricht, hat das sofort Konsequenzen. Wir erleben, dass hier gravierend ins System eingegriffen worden ist, mit schonungsloser Kurzfristigkeit, mit einer wilden Entschlossenheit, die die Lage dramatisch angespannt hat.
0: Jetzt setzt Miserior ja vor allem auf langfristige Hilfe, die allerdings dann ja nicht mehr garantiert werden kann, weil das schlicht und einfach nicht planbar ist. Was bedeutet das dann also für die betroffenen Regionen in der Welt, in denen die Hilfe am nötigsten ist?
11: Also einerseits, Miserior ist keine Almosenkasse. Wir leisten strukturelle, professionelle, strategisch wirksame Hilfe seit Jahrzehnten und dort, wo staatliche Systeme schwach waren oder versagen, wo Gewalt herrscht, wo Hunger nicht nur Schicksal ist, sondern Folge offensichtlicher politischer Fehlentscheidungen. Unsere Partner vor Ort sind keine Hilfsempfänger, sie sind Fachleute, Gemeindeführer, Ärzte, Aktivisten, Menschen, die wissen, was ihre Gesellschaft braucht. Das ist Teil unserer Langfristigkeit. Da wollen wir ein verlässlicher Partner sein. Wir können sagen, dass Spenderinnen und Spender aus dem Jugendbereich, dass Erblasserinnen uns unterstützen. Wir bekommen öffentliche Mittel, können damit bisher langfristig so gut es geht handeln, aber erleben aus staatlicherseits erhebliche Kürzungen und wir wissen, wie die Folgen sind. Wir werden in Deutschland langfristig sicherer und besser leben, wenn hier nicht gekürzt wird.
0: Machen Sie es doch mal konkret. Also welche Konsequenzen hat denn der Abbau von Entwicklungszusammenarbeit jetzt ganz konkret auch für uns hier in Deutschland?
11: Also es gibt ja zum Beispiel große Flüchtlingslager, die von internationaler Hilfe gelebt haben, die jetzt aufgelöst werden. Das löst aber das Flüchtlingsproblem nicht. Wir werden weiter erleben, dass Menschen, denen das Leben in ihrer Heimat unmöglich gemacht wird, dass sie sich auf die Wege brachen. Erst in die Nachbarländer, in die Regionen, wo sie vorläufig Schutz haben. Einige wollen ja zurück in ihre Heimat, werden aber unter diesen verschärften Bedingungen nicht in ihre Heimat zurückkommen und werden sich weiter durch die Welt suchen. Viele werden dabei sterben, werden unterernährt und mangeln. Also allein an dieser Stelle kann man das sehen. Wir haben infolge jetzt des aktuellen Kriegs auch an der Straße von Hormuz erhebliche Lieferengpässe für Düngemittel. Das wird absehbar in ganz kurzer Frist zu einer weiteren Verschärfung der Ernährungssituation der Welt führen. Das sind Dinge, die wir sehen. Das ist menschengemacht, da kann man gegen handeln.
0: Das sagt Andreas Frick, der Vorstandsvorsitzende des bischöflichen Hilfswerks Miserior, der heute auf der Jahrespressekonferenz einen aktuellen Stand über die Aufgaben gibt, mit denen Hilfsorganisationen heutzutage konfrontiert sind. Herr Frick, ich danke Ihnen für Ihre Zeit.
11: Danke, auch Ihnen einen guten Tag.
0: Und damit gleich 8.53 Uhr hier bei MDR aktuell. Von 30 Grad sind wir heute noch ein kleines bisschen weg. Die nächste Hitzewelle kommt aber ganz bestimmt. Und glücklich kann sich da jeder schätzen, der sein Zuhause kühl halten kann oder wenigstens kühle Orte in der Nachbarschaft hat. Zum Beispiel einen Kleingarten. Eine neue Studie des Econix-Instituts aus Brandenburg zeigt den starken Zusammenhang zwischen grüner Vegetation, Wasser- und Temperaturunterschieden. Kleingärten zählen demnach zu den ganz wichtigen kühlen Oasen in der Stadt. Und Abkühlung ist nur eine der vielen Leistungen der Schrebergärten. Wir haben in Dresden eine Kleingartenanlage besucht, die besonderen Wert auf die Nachhaltigkeit in der Parzelle legt. Max Fallert berichtet.
12: Dieser Kleingarten im Süden von Dresden sieht anders aus als eine gewöhnliche Sparte. Es fehlen die Zäune, die geraden Wege und die klar abgetrennten Bereiche für Beerensträucher und Gemüse. Alles ist hier deutlich wilder. Und das ganz bewusst, erzählt Sven Carsten Kaiser, Vorstand des Kleingartenvereins Aronia.
13: Wir haben halt von Anfang an unsere Pächter aufgefordert, natürliche Strukturen zu wählen, geschwungene Wege. Wir fördern bestimmte Pflanzen, die besonders wichtig und wertvoll sind für die einheimische Insektenwelt.
12: Der Verein legt Wert auf naturnahes Gärtnern. Neben dem wilden Äußeren und einer großen Vielfalt an Pflanzen heißt das, keine Pestizide, keine künstlichen Dünger und kein Torf. Dafür wird der Boden so viel wie möglich mit Pflanzenverschnitt gemulcht.
13: Es schützt vor allen Dingen das Bodenleben. Also das Bodenleben braucht Feuchtigkeit. Und wenn die Feuchtigkeit raus ist aus dem Boden, also dann fliehen die Würmer und auch die Mikroorganismen. Ja, und die müssen halt geschützt werden, damit die im Boden ihr Werk verrichten können und dass unsere Pflanzen eben gut gedeihen können.
12: Wer mulcht, muss weniger gießen und spart kostbares Wasser. Sparsamer Umgang mit Ressourcen ist auch eine Besonderheit des naturnahen Gärtnerns. Allerdings kommt das wilde Äußere nicht bei allen gut an. Direkt neben Aronia liegt ein anderer Kleingartenverein, wo die Pächter mitunter skeptisch auf die Nachbarn blicken, erzählt die Vorsitzende Ines Schlatter. Die Sorge vor zu viel Natur gehe um.
14: Na, dass dann alles sich ausbreitet, überall Beikraut, Unkraut kommt und dass das ungepflegt aussieht. Also hier sind schon Leute, die so einen klassischen Kleingarten wollen.
12: Die Gärtnerin selbst freut sich aber über die Nachbarschaft und die Expertise, die die naturnahen Gartenfreunde mitbringen.
14: Also ich profitiere sehr von dem Wissen von dem Nachbarverein, weil ich einfach immer fragen kann und unheimlich viel lerne jedes Mal, wenn ich da irgendwie hingehe.
12: Kleingärten bringen Auszeit, Erholung und gesundes Essen für die Gärtner. Sie stärken die Vielfalt an Insekten, Bestäubern und Vögeln. Und im Angesicht der Klimakrise helfen sie doppelt, erklärt Pia Ibisch, Professor für Systemökologie an der Hochschule für nachhaltige Entwicklung Eberswalde.
15: Ja, das ist eigentlich das Schöne, dass das alles günstig zusammenwirkt. Also dort, wo wir in Städten mehr Grün haben, mehr Vegetation, ist mehr Wasser gespeichert, es wird kühler. Und dann bedeutet halt Wachstum von Vegetation, auch Festlegung von Kohlenstoff in den Pflanzen, aber dann auch im Boden. Und entsprechend können in Städten diese Kleingärten zum natürlichen Klimaschutz beitragen.
12: Kleingärten entziehen der Luft dauerhaft CO2 und kühlen die Umgebung um ein paar Grad. Aber es komme auch auf die Bewirtschaftung an, sagt der Experte.
15: Da ist schon klar festzustellen, dass naturnäher bewirtschaftete Gärten mit Baumbestand und weniger Bebauung einen besseren Effekt haben.
12: Wissenschaftler Ibisch fordert, dass Kleingärten als wichtige grüne Oasen in der Stadtplanung stärker gefördert werden. Die naturnahen Gartenfreunde aus Dresden hoffen auf viele Nachahmer für ihre Art des Gärtnerns.
0: Der Bericht von Max Fallert und wir schauen jetzt auch mal auf die Wetterbedingungen im Kleingarten oder im großen Garten oder bei uns in Mitteldeutschland. Jörg Schröder im MDR-Wetterstudio. Was hat die Wetterküche heute für uns vorbereitet?
16: Da ist viel dabei. Wir hatten ja schon zum Teil schon kräftige Schauer und Gewitter. Das vor allen Dingen im Norden von Sachsen-Anhalt, genauso auch im Erzgebirge oder auch im Weimarer Land. Da kamen bis zu 50 bis zu 70 Liter pro Quadratmeter an Regen herunter. Es gibt aber andere Ecken, da ist noch nicht ein Regentropfen gefallen. Und aktuell sieht es so aus, dass die Schauer und Gewitter aktuell Richtung Osten abziehen und dass wir jetzt in Richtung trockene Phase des Tages gehen mit zum Teil richtig viel Sonnenschein. Aktuell zum Beispiel über dem Eichsfeld oder auch über dem Werratal. Allerdings, das bleibt nicht so, denn mit dem Sonnenschein bilden sich auch wieder Quellwolken, dass wir dann so ab der Nachmittagszeit auch wieder mit zum Teil kräftigen Schauern und Gewittern rechnen müssen. Die Temperaturen, 30 Grad sind heute noch mal drin in Südthüringen. Ansonsten erwarten wir Werte im Schnitt zwischen 24 und 28 Grad.
0: Weil ich gerade gesagt habe, 30 Grad heute so ganz knapp. Die nächste Hitzewelle kommt aber ganz bestimmt, ist aber noch nicht in Sicht, oder?
16: Aktuell nicht. Also im Moment sieht es so aus, erst zum Ende des Monats könnten Temperaturen über 30 Grad möglich sein. Bis dahin wabern wir herum so in einem Bereich so zwischen 25 und 28 Grad. Und das heißt, irgendwann dann muss ein richtiger Wetterwechsel kommen. Morgen und übermorgen noch nicht so richtig. Morgen erwarten wir in den meisten Gebieten Sonnenschein. Sachsen bekommt noch ein paar Schauer und Gewitter ab. Temperaturen bis 29 Grad. Der Donnerstag dann der ideale Ferientag für alle, die jetzt gerade frei haben. Denn da erwarten wir eigentlich in ganz Mitteldeutschland Sonne bei Temperaturen auch bis 29 Grad. Und am Freitag, da kommt eben halt dann dieser Wetterwechsel mit Schauern und Gewittern. Und das Wochenende und auch die kommende Woche, aktueller Stand, eher mäßig warm, aber für viele sehr angenehme Werte, bis maximal 26, 27 Grad.
0: So, das ist dann das Ende dieser Woche. Und dann, wenn ich gerade richtig geguckt habe, kommen ja nächste Woche dann doch die Hundstage auf uns zu. Aber
16: bekanntermaßen die heißesten Tage der Woche.
0: Ja.
16: Des Jahres. Aber ich sage mal so, wir hatten ja schon diese 40, 41 Grad. Ja. Und keiner wünscht sich das, dass wir das Ganze nochmal toppen werden. Und das heißt, es kann auf alle Fälle auch logisch im Sommer noch ein bisschen heißer werden. Aber aktueller Stand, wir bleiben bis zum Ende des Monats im doch eher mäßig warmen Bereich.
0: Kann ja auch sein, dass sich das alles nach vorne geschoben hat. Ich danke dir, Jörg Schröder im MDR-Wetterstudio. Vielen Dank. Und wir schauen
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0: So, hier übernimmt jetzt meine Kollegin Susanne Böttcher unter anderem mit Lehren aus der Katastrophe im Ahrtal von vor 5 Jahren und einer Auktion der ganz besonderen Art. In New York sollen über 60 Millionen Jahre alte Skelette versteigert werden. Ich bin Stefan Rank, wünsche Ihnen jetzt noch einen schönen Dienstagvormittag.
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10: Um 9 Uhr mit Susanne Lemke. Die Kosten für Pflegeheimbewohner steigen weiter. Wie eine Untersuchung des Verbands der Ersatzkassen ergab, mussten Heimbewohner im Juli in ihrem ersten Heimjahr im bundesweiten Schnitt mehr als 3.360 Euro aus eigener Tasche zahlen. Das sei monatlich 256 Euro mehr als ein Jahr zuvor. In Sachsen und Sachsen-Anhalt stiegen die Eigenanteile im Schnitt um knapp 300 Euro, in Thüringen um rund 250 Euro. Ein Heimplatz in Sachsen-Anhalt ist mit einer monatlichen Eigenbeteiligung von knapp 2.900 Euro bundesweit am günstigsten. Bundesgesundheitsministerin Nina Wagen plant, dass die staatlichen Zuschüsse, um die Eigenanteile der Pflegeheimbewohner zu senken, erst ein halbes Jahr später greifen. Die Sächsische Ärztekammer unterstützt die von der Bundesregierung geplanten höheren Tabak- und Alkoholsteuern, fordert aber mehr Prävention. Verbandschef Erik Bodendieck sagte im MDR, Sucht sei und bleibe eine Krankheit. Man könne nicht einfach nur die Steuern erhöhen, sondern müsse die Betroffenen auch in entsprechende Entwöhnungsprogramme bringen. 5 Jahre nach der Flutkatastrophe im Ahrtal hat die Caritas eine Neuaufstellung des Katastrophenschutzes verlangt. Dem Redaktionsnetzwerk Deutschland sagte Caritas-Vorstand Oliver Müller, Deutschland sei auf einem guten Weg, müsse aber noch viel besser werden. Technische Warnsysteme wie Warn-Apps seien wichtig. Die Menschen müssten aber wissen, was sie danach tun sollten. Zur Vorbereitung auf Katastrophen gehöre zudem auch zu wissen, wie lange sich etwa Pflegeheime selbst versorgen könnten. Bei ukrainischen Drohnenangriffen sind nach Angaben der Behörden in den russisch besetzten Gebieten der Ost- und Südukraine mindestens 13 Zivilisten getötet worden. Allein in der Region Donetsk habe es 8 Tote gegeben. In der Region Krasnodar brenne eine Ölraffinerie. Die Ukraine meldet unterdessen weitere Angriffe auf Kiew, Saporischschja und die Region Charkiw. Dabei sollen mindestens 17 Menschen verletzt worden sein. Die Zahl der Anträge auf Kriegsdienstverweigerung ist im ersten Halbjahr erneut stark gestiegen. Dem Redaktionsnetzwerk Deutschland zufolge sind bis Ende Juni fast 5.900 Anträge auf Kriegsdienstverweigerung eingegangen. Im gesamten vergangenen Jahr seien es rund 3.900 gewesen. Hintergrund seien die angespannte Sicherheitslage und das neue Wehrdienstgesetz. Das waren die Nachrichten. Das Wetter, die Temperaturen von 8 Uhr, auf dem Brocken bedeckt 12 Grad, Chemnitz wolkig 18, Dresden wolkig 21 Grad, Eisenach sonnig 17 Grad, Erfurt stark bewölkt 17, Fichtelberg stark bewölkt 13 Grad, bedeckt in Gera bei 17, in Görlitz 19, in Halle 19 Grad, in Leipzig 20 Grad, Magdeburg bei Regen 17, Meiningen wolkig 19 Grad. Heute gebietsweise Schauer und Gewitter, 23 bis 28, in Südthüringen bis 30 Grad, böig, auffrischender Nordostwind. Morgen in Sachsen gebietsweise länger bewölkt, mit Schauern und Gewittern, sonst meist trocken, 24 bis 29 Grad. MDR-Verkehrsdienst. A2 Richtung Berlin, in der Abfahrt Magdeburg Zentrum, Behinderungen wegen Bergungsarbeiten. A2 Richtung Hannover, zwischen Irxleben und Eidsleben, 6 Kilometer stockender Verkehr an einer Baustelle, hier dauert es 15 Minuten länger. Die A2 Richtung Hannover ist zwischen Peine Ost und Helmeler Wald wegen eines brennenden LKW gesperrt, letzte Abfahrt ist Peine Ost. Vorsicht auf der A9 Richtung Berlin, zwischen Hofwest und Rheinbayerisches Vogtland, eine ungesicherte Unfallstelle. Vorsicht auf der A13 Richtung Dresden zwischen Großkörres und Teupitz, eine ungesicherte Unfallstelle. A38 Richtung Leipzig zwischen Leipzig-Neue Hart und Leipzig-Südost stockt der Verkehr nach einem Unfall. Soweit der MDR-Verkehrsdienst, 9.04 Uhr.
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21: Mit Susanne Böttcher kommen Sie gut in diesen Dienstag. Pflege im Heim wird immer teurer. Nach einer Auswertung des Verbands der Ersatzkassen zahlen Pflegebedürftige im ersten Heimjahr jetzt durchschnittlich über 3.300 Euro monatlich aus eigener Tasche. Das sind fast 300 Euro mehr als noch vor einem Jahr. Anne-Kathrin Mellmann.
22: Regional sind die Unterschiede groß. Nach Daten, die der deutschen Presseagentur vorliegen, war die Pflege in Bremen am teuersten. Dort kostete sie im ersten Heimjahr durchschnittlich knapp 3.800 Euro. In Sachsen-Anhalt wurden im Schnitt 1.000 Euro weniger fällig. Hauptgrund für den Anstieg sind höhere Personalkosten, weil Pflegekräfte besser bezahlt werden. Aber auch Unterkunft und Verpflegung sind teurer geworden. Die Bundesregierung arbeitet derzeit an einer Pflegereform. Wegen der angespannten Finanzlage der Pflegeversicherung sollen Entlastungen für Heimbewohnerinnen und Bewohner erst später greifen. Dadurch soll sich die finanzielle Situation der Pflegekassen verbessern. Sozialverbände und Patientenvertreter fordern schon seit langem, die Eigenanteile für Pflegebedürftige zu begrenzen.
21: Die Informationen von Anne-Kathrin Mellmann, 5:09. Nach wie vor ist die Wehrpflicht ausgesetzt, doch die Zahl der Anträge auf Kriegsdienstverweigerung steigt deutlich. Das dürfte mit der russischen Bedrohung zusammenhängen und mit den neuen Wehrdienstregeln. Mario Kubina aus unserem Hauptstadtstudio.
23: Mehr als 5.800 Anträge auf Kriegsdienstverweigerung sind im ersten Halbjahr beim zuständigen Bundesamt eingegangen. Das meldet das Redaktionsnetzwerk Deutschland, das sich auf eine Behördensprecherin beruft. Damit liegt die Zahl der Anträge schon jetzt höher als im gesamten letzten Jahr. Über die Gründe lässt sich im Moment nur spekulieren. Aber es liegt nahe, dass die Entwicklung mit der russischen Bedrohung zusammenhängt und mit der Einführung des neuen Wehrdiensts. Der sieht eine verpflichtende Musterung für junge Männer vor. Sie müssen auch einen Fragebogen ausfüllen. So will sich die Bundeswehr einen Überblick verschaffen, wer im Ernstfall für den Dienst an der Waffe geeignet wäre. Der Wehrdienst an sich bleibt erstmal freiwillig. Werden die Rekrutierungsziele verfehlt, könnte allerdings eine Teilwehrpflicht greifen. Auch wenn die allgemeine Wehrpflicht im Moment ausgesetzt ist, gibt es ein Recht, den Kriegsdienst aus Gewissensgründen zu verweigern.
21: Information von Mario Kubina. Die meisten von uns erinnern sich noch gut an die Bilder aus dem Ahrtal. Damals wurden aus kleinen Flüssen und Bächen reißende Fluten die ganze Ortschaften zerstörten. Vor allem das Ahrtal in Rheinland-Pfalz steht für diese Jahrhundertflut. Vieles ist inzwischen wieder aufgebaut, aber nicht alles. Auch das Bundesland Nordrhein-Westfalen hatte mit der Katastrophe zu kämpfen. Bei der Aufarbeitung gab es viel Kritik an fehlendem Hochwasserschutz oder verzögerten Warnmeldungen. Tobias Zacher hat nachgefragt, welche Lehren gezogen wurden.
1: Auch 5 Jahre danach ist in Schleiden in der Eifel die Katastrophe präsent. Einige Schäden sind weiter sichtbar und die Menschen im Ort haben die Bilder vom damals noch im Kopf. Wie Janina Boden. Die Kosmetikerin hat ihr Geschäft wenige Meter vom Fluss Olef entfernt.
3: Die ganze Straße war zerstört, also es war ja alles kaputt. Nicht nur mein Laden war weg, sondern die ganze Zeile an Gebäuden war wie leer gepustet, ausgeräumt, wie eine Geisterstadt.
1: Ihren Laden hat sie sich wieder aufgebaut. Doch was, wenn das Wasser wiederkommt? Wären die Menschen und ihr Geschäft besser geschützt? Dafür zuständig ist Eduard Zubix, der Projektleiter für den Hochwasserschutz in Schleiden. Neue Schutzmauern oder Rückhaltebecken kann er noch nicht vermelden.
6: Gebaut wurde stand jetzt noch nichts, weil solche Maßnahmen in solch einer Größenordnung es einer ordentlichen Planungsphase bedarf.
1: Käme morgen noch einmal der gleiche Starkregen vom Himmel, die Verwüstungen in Schleiden wären vergleichbar.
6: Ich möchte nicht lügen, es wäre die bittere Wahrheit, das wäre so.
1: Landesweit sind 500 Millionen Euro in besseren Hochwasserschutz geflossen. Nötig wären laut Wasserwirtschaftsexperten wohl 20 Milliarden, verteilt auf 20 Jahre. Denn die Hälfte der Deiche in NRW ist sanierungsbedürftig. Das heißt zwar nicht, dass sie beim nächsten Hochwasser nachgeben, aber den allgemein anerkannten Regeln der Technik entsprechen sie nicht mehr. Oliver Krischer, der Umweltminister von den Grünen, betont, das packe die Landesregierung an.
7: Über 600 Projekte des technischen Hochwasserschutzes sind in den letzten 5 Jahren realisiert worden oder sind gerade dabei, realisiert zu werden.
1: Es gibt inzwischen auch mehr Pegelmessstellen im Land. Doch ein modellbasiertes Hochwasservorhersagesystem, das frühere Warnungen möglich macht, gibt es bislang nur an der Ruhr. Bis Ende des kommenden Jahres soll es dann in allen Landesteilen eingeführt sein. Nach der Katastrophe hatte 1/3 der Betroffenen gesagt, dass sie gar nicht gewarnt wurden. Damit das nicht wieder passiert, haben die Kommunen hunderte zusätzliche Sirenen aufgestellt. Und der Bund hat die Warnung per Cell-Broadcast eingeführt, bei der jedes Handy in einem Gefahrenbereich eine Warnung mit lautem Piepton anzeigt. Es gibt auch im Katastrophenfall eine zentrale Expertengruppe, die zusammenkommt und alles landesweit koordiniert, erklärt Herbert Reul, der Innenminister von der CDU.
24: Das heißt, in dieser Landesstelle ist im Ministerium die zentrale Leit- und Lenkstelle für Katastrophen in Zukunft. Und das ist neu, dass das Land diese Verantwortung übernimmt.
1: Es gibt auch mehr gemeinsame Übungen der verschiedenen Einsatzkräfte. Die SPD, die im Landtag in der Opposition sitzt, vermisst aber Übungen für die Bevölkerung, sagt Julia Kahle-Hausmann.
25: Wissen Sie, wo Sie aus Ihrem Haus raus zu welchem Sammelpunkt gehen sollten? Warum wissen wir das nicht? Warum ist das in den Städten teilweise zwar als Broschüre vorhanden, aber nicht in der Bevölkerung verankert?
1: Bislang finden solche Übungen nur punktuell statt. Zum Beispiel wieder im September beim Katastrophenschutztag in Eschweiler.
21: Das waren die Informationen von Tobias Zacher.

0: Vision MDR aktuell, das Nachrichtenradio, 9:11 haben wir es. Dass die Ukraine bis jetzt Russland die Stirn bieten kann, ist auch der Koalition der Willigen zu verdanken. Die über 30 Staaten unterstützen die Ukraine mit Waffen und Geld. Aktuell treffen sie sich in Paris. Von hier kam auch die Nachricht, in den nächsten Monaten gemeinsame Manöver in den Nachbarstaaten der Ukraine abzuhalten. Kai Rienecker informiert.
1: Bei den Manövern geht es um eine bereits bei früheren Treffen beschlossene multinationale Truppe unter der Führung von Frankreich und Großbritannien. Diese soll einen Waffenstillstand oder ein Friedensabkommen in der Ukraine absichern, vorausgesetzt es kommt dazu. Die multinationale Truppe, so der französische Präsident Macron, verfüge über einen Generalstab, der nun einsatzfähig sei. Beim Treffen der Koalition der Willigen sei deswegen entschieden worden, in den kommenden Monaten Manöver in den Nachbarstaaten der Ukraine abzuhalten. Die Pläne seien bei dem Treffen vorgestellt worden. Welche Länder betroffen seien und wie viele Soldaten teilnehmen sollen, wurde nicht gesagt. Darüber hinaus hat sich eine Gruppe von europäischen Ländern entschieden, mit der Ukraine ein gemeinsames System einer ballistischen Raketenabwehr aufzubauen, darunter auch Deutschland. Diese gemeinsame Architektur der Luftabwehr solle der Ukraine, aber auch Europa insgesamt helfen, sich zu verteidigen. Insgesamt, so Bundeskanzler Merz nach Abschluss der Beratungen, gäbe es eine positive Dynamik an der Front, die genutzt werden müsse. Nach einem Abendessen im Élysée-Palast werden die Staats- und Regierungschefs der Koalition der Willigen an der Militärparade zum französischen Nationalfeiertag auf den Champs-Élysées teilnehmen. Das Defilé steht ebenfalls im Zeichen der Unterstützung für die Ukraine.
0: Aus Paris, Kai Rienecker. Wieder eine Nacht, in der US-Militär Ziele im Iran angegriffen hat. Es ist bereits die dritte Nacht in Folge. Heute Abend, dann 22 Uhr deutscher Zeit, wollen die Vereinigten Staaten mit der Blockade iranischer Häfen beginnen. Nina Barth fasst das Geschehen zusammen.
2: Das US-Militär habe um 16.45 Uhr US-Ostküstenzeit, das ist 22.45 Uhr deutscher Zeit, erneut mit Angriffen gegen Ziele im Iran begonnen. Das hat das zuständige Regionalkommando des US-Militärs mitgeteilt. Und die Angriffe würden die Fähigkeit Irans weiter einschränken, unschuldige Zivilisten und Handelsschiffe in der Straße von Hormuz zu attackieren. Das Zentralkommando teilte auch mit, dass die von US-Präsident Donald Trump angeordnete erneute US-Blockade iranischer Häfen am Dienstagnachmittag Ostküstenzeit beginnen soll, in Deutschland um 22 Uhr heute Abend. Auf die Frage, ob ein Deal mit Iran weiterhin möglich sei, antwortete Trump im Oval Office, ja, er glaube, ein Deal sei weiterhin möglich. Im Moment aber hat sich die Eskalationsspirale weiter nach oben gedreht. Die erneuten Angriffe des US-Militärs sind Angriffe in der dritten Nacht in Folge. Das Militär begründet das mit Attacken Irans auf Schiffe in der Straße von Hormuz. Gestern hatte Trump angekündigt, dass die US-Blockade wieder aufgenommen werde. Kein Schiff, das den Iran ansteuern oder von dort ablegen wolle, dürfe die Straße von Hormuz mehr passieren. Allen anderen Schiffen sei die Durchfahrt gestattet. Dafür würden die USA aber eine Gebühr von 20% des Frachtwertes erheben. Trump sprach von einer Entschädigungsgebühr. Ob die Maut tatsächlich kommt, ist offen.
0: Informationen von Nina Barth. 9.14 Uhr wird gleich 9:45 Uhr. 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Top-Thema zur Stunde in den News ist, dass die Kosten für Pflegeheimbewohner weiterhin steigen, im Schnitt um etwa 300 Euro. Details dazu hören Sie in den Nachrichten 9:30 Uhr. Und weitere Meldungen hat jetzt Susanne Lemke für Sie.
3: In Mecklenburg-Vorpommern und Niedersachsen hat es am Abend und in der Nacht Unwetter mit teils tennisballgroßen Hagelkörnern gegeben. Im Landkreis Ludwigslust-Parchim mussten die Hagelkörner teils mit Radladern weggeräumt werden. Im niedersächsischen Heidenau wurden Hausdächer beschädigt und Autoscheiben zertrümmert. Wegen der Ebola-Ausbreitung dürfen US-Bürger nicht mehr direkt aus der Demokratischen Republik Kongo in ihr Heimatland einreisen. Wie das US-Gesundheitsministerium mitteilte, werden Bürger, die im Kongo sind oder dort bis vor kurzem waren, auf eine Flugverbotsliste gesetzt. Sie dürften erst in die USA zurückkehren, wenn sie eine Wartezeit von 21 Tagen in einem Drittland verbracht hätten. In Gernrode im Eichsfeld ist in der Nacht ein Einfamilienhaus vollständig ausgebrannt. Laut Polizei waren die Bewohner nicht zu Hause. Verletzt wurde niemand. Die Brandursache ist noch unklar. Das Wetter. Heute teils heiter, teils bewölkt. Gebietsweise Schauer oder Gewitter. 23 bis 28 Grad. Morgen in Sachsen Schauer und Gewitter, sonst meist trocken. Häufig Sonne. 24 bis 29 Grad. MDR Aktuell Verkehrsdienst. A2 Richtung Berlin in der Abfahrt Magdeburg Zentrum. Behinderungen wegen Bergungsarbeiten. A2 Richtung Hannover zwischen Irxleben und Alsleben. 6 Kilometer stockend an einer Baustelle. 15 Minuten plus. Die A2 Richtung Hannover ist zwischen Peine Ost und Hämmerer Wald wegen eines brennenden LKW gesperrt. Vorsicht auf der A9 Richtung Berlin zwischen Hof West und Dreieck Bayerisches Vogtland, eine ungesicherte Unfallstelle. A9 Richtung München zwischen Schgorditzer Kreuz und Großkugel, 3 Kilometer Stau an einer Baustelle. 15 Minuten Verzögerung. Vorsicht auf der A13 Richtung Dresden zwischen Großkyritz und Teupitz, eine ungesicherte Unfallstelle. Und A38 Richtung Leipzig, zwischen Leipzig-Neue Hart und Leipzig-Südost stockt der Verkehr nach einem Unfall. Hier 10 Minuten Verzögerung. Soweit der Verkehrsdienst, 9.17 Uhr.
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5: Oder schauen wir nach Down Under. Während in Deutschland ja händeringend nach Pflegekräften gesucht wird, ist der Pflegeberuf in Australien gefragt wie nie zuvor. Immer mehr junge Menschen bewerben sich dort auf das dafür nötige Studium. Und das hat gute Gründe, denn Pflegekräfte werden mit gutem Einkommen, sicheren Karriereperspektiven und gesellschaftlicher Anerkennung belohnt. Laura Scano und Ines Burkhardt berichten aus dem Studio Singapur.
6: Patienten duschen, Betten beziehen, Blut abnehmen. So sieht ein typischer Vormittag für Nisha Kuti im Krankenhaus in Melbourne aus. Die 23-Jährige steckt noch mitten im Studium. In Australien gehört es dazu, schon währenddessen verschiedene Praktika zu absolvieren. Pflegerin zu werden, das ist schon lange Nishas Traumjob.
7: Weil ich mich um Menschen kümmern möchte. Jemandem seine Würde zu bewahren, das ist es. Pflegefachkräfte machen so einen großen Unterschied. Wenn man als Patient im Krankenhaus eine tolle Pflegefachkraft hat, wird man sich immer an sie erinnern.
6: In Australien ist das 3-jährige Studium zur Pflegefachkraft seit Jahren im Trend. Die aktuellen Zahlen vom Berufsverband für Pflegekräfte sind von 2024 und sie zeigen, mehr als 28.000 junge Menschen haben sich in dem Jahr für das Pflegestudium entschieden. Das sind fast 30% mehr als noch 10 Jahre zuvor. An den meisten Unis gibt es weit mehr Bewerber als Studienplätze. Besonders die große Wertschätzung, die der Pflegeberuf in Down Under erfährt, mache ihn für junge Menschen attraktiv, sagt Tanja Biemen, stellvertretende Dekanin an der Pflegehochschule der Edith Cowan University in Perth. Seit der Corona-Pandemie sei diese Anerkennung noch einmal deutlich gewachsen.
7: In Australien ist die Pflege der Beruf, dem die Menschen am meisten vertrauen. Von der Geburt bis zum letzten Atemzug. Eine Pflegefachkraft darf einen Menschen auf diesem ganzen Lebensweg begleiten.
6: Ganz anders sieht die Situation in Deutschland aus. Immer wieder zeigen Umfragen, etwa von Berufsverbänden, dass Pflegekräfte sich sehr viel mehr Anerkennung wünschen. In Australien wird auch die solide Bezahlung in der Pflege gelobt. Das durchschnittliche Jahresgehalt liegt laut Annie Butler vom Berufsverband bei umgerechnet etwa 60.000 Euro. Wenn man das mit anderen Gehältern vergleicht, stellt man fest, nur etwa 30% der Australier verdienen so viel oder mehr. Pflegefachkräfte gehören damit also zum oberen Drittel.
7: In Australien gibt es außerdem Zulagen für zusätzliche Qualifikationen. Wer etwa einen Master hat, bekommt eine Zulage und je höher der Abschluss, desto höher die Zulage.
6: Sagt Tanja Biement. Ein weiterer deutlicher Unterschied zwischen deutschen und australischen Pflegefachkräften zeigt sich in der alltäglichen Belastung. Während in Deutschland laut Bundesministerium für Gesundheit je nach Fachbereich zwischen 10 und 20 Patienten auf eine Fachkraft kommen, sind es in Australien laut Annie Butler lediglich 4. Das nimmt auch die 23-jährige Nisha Kuti in ihren Praktika so wahr.
7: Bei allen Praktika, die ich bisher gemacht habe, waren die Pflegekräfte auf den Stationen wie beste Freunde. Und wenn man Hilfe braucht, dann sind gleich 12 Leute da und sagen, klar, ich helfe dir. Das ist wirklich schön.
6: Auch für internationale Studierende wird Australiens Pflegestudium immer attraktiver. Laut dem Bildungsministerium hat sich die Zahl ausländischer Studienanfänger in Pflegestudiengängen in den vergangenen 10 Jahren mehr als verdoppelt. Unter anderem wegen besserer Chancen auf eine Aufenthaltsgenehmigung, sagt Annie Butler vom Berufsverband.
7: Ich denke, dass Pflege für viele Menschen ein zugänglicher Karriereweg ist. Und weil der Beruf im Land als besonders wichtig eingestuft wurde, war es einfacher, ein Visum zu bekommen als bei manchen anderen Berufen und Fachrichtungen.
8: Access to some other professions and disciplines.
6: Nisha Kuti aus Melbourne hat noch ein Jahr Studium vor sich. Danach will sie sich mit einem Masterstudium auf Intensiv- und Notfallpflege spezialisieren, um dann in ihrem Traumjob als Pflegerin durchzustarten.
9: Der Bericht aus Australien von Ines Burkhardt, 9 Uhr gleich 22. So grundsätzlich hat man ja alles, oder? Aber wie wär's denn mit einem 67 Millionen Jahre altem Dinosaurier-Skelett? Falls Sie sich das schon immer mal kaufen wollten, dann besteht heute die Möglichkeit in New York. Allerdings liegt der Einstiegspreis bei der Versteigerung schon bei 19 Millionen Dollar, also umgerechnet knapp 17 Millionen Euro. Zum Verkauf im Auktionshaus Sotheby's steht das gut erhaltene Skelett eines Tyrannosaurus Rex. Seine Knochen wurden vor 5 Jahren auf einem Acker im US-Bundesstaat South Dakota gefunden. Und aus New York berichtet Martin Ganzemeier.
10: Er ist fast 12 Meter lang und 3,5 Meter groß. Allein sein riesiger Schädel mit den furchteinflößenden Zähnen ist 1,5 Meter lang. Und wie bei Saurierfunden üblich, hat der T-Rex den Namen seines Finders bekommen. Der Farmer Richard Licking aus South Dakota, Spitzname Gus.
11: Gus ist einer der größten und vollständigsten T-Rex-Skelette, die je gefunden wurden. 5 Jahre dauerte die Ausgrabung in South Dakota. Die USA sind das einzige Land, wo man ein Saurier-Skelett verkaufen kann, wenn man es auf seinem Grundstück findet.
10: Erklärt Cassandra Hatton, die Naturkunde-Expertin beim Auktionshaus Sotheby's. Dagegen gehören in fast allen anderen Ländern der Welt wichtige Grabungsfunde dem Staat und nicht dem Grundstück. Besitzer. Deshalb gibt es in den USA professionelle Fossiliensammler und vergleichsweise viele Funde. Vor allem Skelette von Dinosauriern wurden in den vergangenen Jahren für immer höhere Preise versteigert. Auch T-Rex Gus wird vermutlich für 20 bis 30 Millionen Dollar einen neuen Besitzer bekommen, zumal mehr als 60% seiner Knochen echte Fossilien sind und keine Nachbildungen. Und noch etwas macht Gus zu einem besonderen T-Rex.
11: Er hat Bissspuren von einem anderen T-Rex oben an seinem Schädel. Einige seiner Rippen waren gebrochen und sind wieder verheilt. Man kann also sehen, was in seinem Leben passiert ist.
10: Wer aber gibt 30 Millionen Dollar aus, um sich ein Saurier-Skelett zu kaufen? Der Markt dafür ist in den vergangenen Jahren immer lukrativer geworden, sagt Cassandra Hatton von Sotheby's. Meist sind es reiche Mäzene, die ihren Kauf anschließend einem Museum schenken oder als Dauerleihgabe zur Verfügung stellen. Die Gefahr, dass ein T-Rex-Skelett in einem privaten Wohnzimmer verschwindet, sei eher gering. Ohne die reichen Käufer und ohne professionelle Fossiliensammler gäbe es viel weniger Funde, sagt Hatton.
12: To excavate it is very, very expensive and it takes a very long time.
11: Die Ausgrabungen sind sehr teuer und dauern sehr lang. Nur private Ausgrabungsteams können das finanzieren, indem sie ihre Funde verkaufen können.
12: To go dig them up, they have to be able to sell them.
10: Private Fossiliensammler graben in den USA doppelt so viele Fossilien aus wie Wissenschaftler oder öffentliche Einrichtungen. Unter Paläontologen und an Universitäten gibt es dennoch Kritik an Fossilienjägern und Skelettauktionen. Am Ende habe die Wissenschaft das Nachsehen, wenn Saurierfunde zu Spielzeugen für Reiche werden und gleich im Museum landen statt im Labor der Wissenschaft. Unbestritten ist dagegen, dass Dinosaurier alle faszinieren: Kinder, Fossilienjäger, Milliardäre und Museumsbesucher.
11: Das war eine mächtige Gruppe von Lebewesen, die unseren Planeten einst beherrschte, und jetzt sind sie weg, obwohl sie so stark waren und riesige Zähne hatten. Das könnte auch der Menschheit passieren, und das macht uns unsere Vergänglichkeit bewusst.
9: sagt diese Stimme im Bericht von Martin Gansemeyer aus New York. 9:05. Der US-Medienkonzern Paramount möchte den Konkurrenten Warner Bros. Discovery übernehmen. Das US-Justizministerium hat den Deal bereits genehmigt. 12 US-Bundesstaaten wollen diese Übernahme aber noch verhindern und haben deshalb geklagt. Darunter New York, Washington State und Kalifornien. Und von dort berichtet Nils Dams.
13: Der Generalstaatsanwalt von Kalifornien, Rob Bonta, sagte, der Zusammenschluss der beiden Unterhaltungsgiganten sei unrechtmäßig und führe zu höheren Preisen, geringerer Qualität und weniger Filmen und Fernsehserien. Das sei auch eine Gefahr für Kinobetreiber, weil weniger Filme zu weniger Kinobesuchern führen würden. Die 12 Staaten haben ihre gemeinsame Klage bei einem Bundesgericht in San Francisco eingereicht. Dabei berufen sie sich auf ein Gesetz, das Fusionen untersagt, wenn sie den Wettbewerb beeinträchtigen könnten. Paramount möchte Warner Bros. Für rund 110 Milliarden Dollar übernehmen. Hollywood Insider befürchten, dass das zu Entlassungen von tausenden Studiomitarbeitern und weniger Filmproduktionen führen könnte. Die US-Regierung hatte die Übernahme im Juni ohne Auflagen genehmigt. Es sei nicht zu erwarten, dass der Wettbewerb oder die amerikanischen Verbraucher beeinträchtigt würden. Paramount versicherte, dass auch nach der Übernahme nicht weniger Filme produziert werden als bisher. Hinter Paramount steht die Familie des Software-Milliardärs Larry Ellison, der als Vertrauter von US-Präsident Trump gilt. Zu Warner Bros. Gehört das Hollywood-Studio, das die Superman-, Batman- oder Harry Potter-Filme produziert, die Streaming-Plattform HBO und TV-Sender wie CNN. Trump-Kritiker in den USA befürchten, dass der Nachrichtensender CNN unter der Leitung von Paramount die redaktionelle Freiheit verlieren könnte.
9: Und von San Francisco geht's wieder zurück ins Sendegebiet Sachsen, Sachsen-Anhalt und Thüringen mit Diana Weise. Also in Leipzig ist recht trüb. Gibt's irgendwo Sonne?
14: Die Sonne gibt's im Südwesten Thüringens, da heitert's auf und von hier wird sie sich dann auch noch vielerorts an anderen Stellen zeigen, ab und zu mal durchsetzen. Allerdings, die meisten haben es schon erstmal mit recht vielen Wolken zu tun und auch mit Schauern und Gewittern. Die sind besonders Richtung Neiße derzeit sehr kräftig. Auch vom Ostthüringen-Bereich bis ins Erzgebirge gibt es viele Schauer und ein paar Gewitter. Und von der Börde bis zum Fläming. Auch am Nachmittag kann es durchaus mal gewittern. Und das kann auch weiterhin zu Unwettern mit Hagel und Starkregen führen. Die Höchstwerte heute 23 bis 28, im südlichen Thüringen bis 30 Grad.
9: Die Wetteraussichten mit Diana Weise. Vielen Dank.
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9: Kurz vor 10, es gibt gleich den neuen Nachrichtenüberblick und dann schauen wir auf dieses Thema. Das Planetarium in Jena wird am Sonnabend 100 Jahre alt. Damit ist es das älteste der Welt. Sieht man ihm aber nicht an, denn es wurde umgebaut. Mit dem technischen Leiter Stefan Harnisch habe ich vor der Sendung gesprochen.
18: Mir geht es tatsächlich ziemlich nah, weil ich für mich genommen als Mensch, als Planetarier vor allem, jetzt schon in dem gesamten Umbaujahr tatsächlich immer so daran zurückgedacht habe, wie es vielleicht vor genau 100 Jahren war, als dieses Wunder von Jena erbaut wurde und die Gäste das allererste Mal verzauberte. Und jetzt verzaubern wir 100 Jahre später unsere Gäste immer noch.
9: Und wie genau das wird, das hören Sie hier in einer Viertelstunde, dann das komplette Gespräch mit dem Planetarium in Jena.
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19: Um 9.30 Uhr mit Susanne Limke. Die Kosten für Pflegeheimbewohner steigen weiter. Wie eine Untersuchung des Verbands der Ersatzkassen ergab, mussten Heimbewohner im Juli in ihrem ersten Heimjahr im bundesweiten Schnitt mehr als 3.360 Euro aus eigener Tasche zahlen. Das seien monatlich 256 Euro mehr als ein Jahr zuvor.
3: In Sachsen und Sachsen-Anhalt stiegen die Eigenanteile im Schnitt um knapp 300 Euro, in Thüringen um rund 250 Euro. Ein Heimplatz in Sachsen-Anhalt ist mit einer monatlichen Eigenbeteiligung von knapp 2.900 Euro bundesweit am günstigsten. Nach den Plänen von Bundesgesundheitsministerin Nina Wagen sollen die staatlichen Zuschüsse zum Senken der Eigenanteile erst ein halbes Jahr später greifen. Nach Deutschland geflüchtete Kinder sind massiv benachteiligt. Das ergab eine Befragung unter Mitarbeitern von Beratungsstellen und Kitas sowie in Flüchtlingsunterkünften. Wie der Paritätische Wohlfahrtsverband und die Kinderrechtsorganisation Save the Children mitteilten, sehen 87% der Fachkräfte die Teilhabe der Kinder als eingeschränkt. Fast drei Viertel hielten die Gesundheitsversorgung für unzureichend. Besonders benachteiligt seien neugeborene und chronisch kranke Kinder. Unter den Opfern der Waldbrände in Andalusien sind mindestens 9 Ausländer. Nach Angaben der spanischen Behörden handelt es sich um Briten, Belgier und eine Französin. Insgesamt waren 12 Tote geborgen worden. Eine Frau war zudem im Krankenhaus verstorben. Der Waldbrand in der andalusischen Provinz Almeria wurde vermutlich von einem herabgestürzten Stromkabel ausgelöst. Das Deutsche Institut für Wirtschaftsforschung hält höhere Zölle auf chinesische E-Autos nicht für zielführend. Ökonom Martin Gornich sagte im MDR, man müsse natürlich gegen Preisdumping vorgehen, aber dagegen, dass jemand bessere Technologien habe, könne man nicht mit Zöllen ankämpfen. Stattdessen müssten deutsche Autobauer selber bessere Technologien entwickeln. Das Wegnehmen von Wettbewerb und Anpassungsdruck führe bei Unternehmen nicht zu mehr Investitionen. Der ADAC kritisiert den schlechten Zustand vieler Rastplätze an deutschen Autobahnen. Wie der Automobilclub mitteilte, wurden 50 unbewirtschaftete Anlagen getestet. Fast die Hälfte

0: In Wittenberg 17 Grad. Heute gebietsweise Schauer und Gewitter. 23 bis 28 in Südthüringen bis 30 Grad. Böig aufrischender Nordostwind. Morgen in Sachsen gebietsweise länger bewölkt mit Schauern und Gewittern. Sonst bleibt es meist trocken bei Höchstwerten zwischen 24 und 29 Grad. MDR Aktuell Verkehrsdienst. A2 Richtung Berlin. In der Abfahrt Magdeburg Zentrum. Behinderungen wegen Bergungsarbeiten. A2 Richtung Hannover, zwischen Irxleben und Alsleben, 6 Kilometer stockender Verkehr an einer Baustelle, 15 Minuten Verzögerung. Die A2 Richtung Hannover ist zwischen Braunschweig-Wartenbüttel und Hämeler Wald wegen LKW-Löscharbeiten gesperrt. Stau bis zum Kreuz Braunschweig-Nord. A9 Richtung München, zwischen Schgorditzer Kreuz und Großkugel, 3 Kilometer Stau an einer Baustelle, 15 Minuten Verzögerung. A38 Richtung Leipzig, zwischen Leipzig-Neue Hart und Leipzig-Südost, stockt der Verkehr nach einem Unfall. 10 Minuten plus. Soweit der Verkehrsdienst, 9.34 Uhr.
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2: Mit Susanne Böttcher kommen Sie gut in diesen Dienstag. Es gibt ja viele Möglichkeiten, seinen Urlaub zu verbringen. Eine wird immer beliebter, nämlich die Kreuzfahrt. Die Branche boomt, muss sich aber trotzdem verschiedenen Herausforderungen stellen. Heidi Radwilas hat recherchiert.
3: Kriegen und Krisen zum Trotz. Die Kreuzfahrtbranche boomt. In Deutschland, aber auch in vielen anderen Ländern. Im vergangenen Jahr wurden laut dem Verband Cruise Line International Association weltweit 37,2 Millionen Hochseekreuzfahrten gemacht. So viele wie noch nie. In Deutschland waren es vergangenes Jahr 2,8 Millionen Kreuzfahrten. Plus 10% gegenüber dem Vorjahr. Tendenz auch in Deutschland steigend. Trotz Unsicherheit und wirtschaftlich trüberer Aussichten. Die Menschen sparen, sagt Christian Röhl von Scalable Capital, aber nicht unbedingt am Urlaub.
4: Bei Kreuzfahrten kommt halt hinzu, das ist so ein All-Inclusive-Gesamtpaket. Wenn man einmal die Entscheidung getroffen hat, man geht auf ein Schiff, ja, dann kann man eigentlich da den ganzen Urlaub verbringen und kriegt sehr, sehr viel organisiert. Das ist also auch so ein Convenience-Gedanke, der sich da widerspiegelt.
3: Egal, wo man von Bord geht, das schwimmende Hotel ist immer dabei. Und es gibt fast nichts, was es nicht gibt. Von günstig bis zu extremem Luxus, von kleinen Schiffen bis zu riesigen Linern mit über 7.500 Passagieren. Kreuzfahrten für Familien, für Singles, für Schlager- oder Heavy-Metal-Fans. Von Party bis Kultur. Die fleißigsten Kreuzfahrer leben in den USA. Möglicherweise der Grund, dass die drei größten Reedereien der stark konzentrierten Branche ihren Hauptsitz in den USA haben und dort an der Börse notiert sind. Die deutschen Kreuzfahrer folgen, zwar mit großem Abstand, aber doch auf Platz 2. Mit dem reinen Ticketpreis, erklärt Christian Röhl, decken die Reedereien die Fixkosten. Die Tickets sind, gerade wenn Tausende mitfahren, teils vergleichsweise günstig. So bekomme man die Schiffe voll.
4: Der Profit kommt eigentlich aus den Extras, also Landausflüge, Spezialitätenrestaurants, Spa, Casino, Alkoholpakete.
3: Und da hätten die Reedereien den Vorteil, sie seien Monopolist.
4: Das heißt, egal wo man Geld ausgibt und auch wenn man an Bord nur aus Langeweile shoppen geht oder Kunst kauft, es landet am Ende immer in den Taschen der Reederei. Das ist ein ganz nettes Geschäftsmodell.
3: Das Fehlen in der Branche Milliardengewinne beschert und teils steigende Aktienkurse. Dennoch, die Branche hat mit Herausforderungen zu kämpfen. Gestiegene Treibstoffpreise durch den Iran-Krieg schlagen sich in den Bilanzen nieder. Bestimmte Destinationen im Orient können aufgrund des Krieges nicht mehr angefahren werden. Das Umplanen der Schiffe auf andere Ziele kostet. Allerdings sagt Thorsten Kirstges von der Jadehochschule Wilhelmshaven,
5: diese Zielgebiete in diesem arabischen Raum sind jetzt nicht die absoluten Bringer für die Reedereien. Relativ gesehen gehen da wenige Kreuzfahrten hin im Vergleich zu anderen Zielgebieten.
3: Wie etwa die Karibik, das Mittelmeer oder die Ostsee. Außerdem belastet, in der Corona-Zeit haben sich Schulden angehäuft. Monatelang keine oder wenig Kreuzfahrten, aber die Fixkosten blieben. Dazu ist das Geschäft sehr kapitalintensiv, erklärt Chefökonom Röhl.
4: Die großen Schiffe der neuesten Generation kosten 1,5 bis 2 Milliarden Dollar. Die müssen sie erstmal haben und wenn das entsprechend finanziert ist, sind wir gleich beim Thema Zinsen.
3: Und es gibt mehr Umweltauflagen, die hohe Investitionen erfordern.

0: etwa in Schiffe, die mit umweltfreundlicheren Treibstoffen wie Flüssiggas oder Methanol betrieben werden. Ein Problem, sagt Tourismusforscher Kirstges.
1: Der Kunde an sich sieht es gerne, aber ist nicht bereit für einen Anbieter, der nachhaltiger arbeitet, vielleicht nochmal einen Huni draufzulegen.
0: Was die Margen der Reedereien schmälern dürfte, die besonders auf Nachhaltigkeit setzen.
2: Die Recherchen von Heidi Radwilas, 9.39 Uhr.
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4: Und Thorsten von mir gesagt, guten Morgen und wir widmen uns zunächst mal der Fußball-WM. Naja, da sind 100 Spiele gespielt, 4 haben wir noch und das sind wohl die entscheidenden. Es geht los mit dem ersten Halbfinale heute Abend, 21 Uhr. Und der Frage, wer ist eigentlich Favorit in diesem ersten der beiden Semifinalspiele? Spaniens Coach ist sich sicher, das sind die Franzosen. Der Trainer von Frankreich, Didier Deschamps allerdings, weiß ganz klar, Spanien ist Favorit. Fragen wir also jemanden, der sich auskennt, an Katrin Rose, ist unsere Reporterin in Dallas, an Katrin, wer ist für dich nun eigentlich der Favorit?
5: Ja, aus meiner Sicht liegt die Favoritenrolle allerdings wirklich hauchdünn. Es ist so eine Art sehr dünnes Pauspapier bei den Franzosen, weil ich finde die ein bisschen unberechenbarer bei dieser WM. Ich finde, die können mit diesem Tempo, was sie übers Mittelfeld nach vorne generieren, dann auch natürlich mit dieser brutal guten Offensive einfach mehr überraschen. Und die Spanier, die spielen mit mehr Ballbesitz, vielleicht auch mit mehr Geduld, legen sich den Gegner zurecht. Und deshalb glaube ich, ja, beide haben versucht, du hast das gesagt, diese Favoritenrolle so ein bisschen aus der eigenen Kabine raus, über den Flur in die andere Kabine zu schieben. Ich glaube trotzdem, hauchdünn liegt sie bei den Franzosen.
4: Okay, die Spanier haben Lamine Yamal, der gilt als Wunderkind, der gilt als überragend, als der Mann der kommenden Jahre. Jetzt hat er noch nicht so ganz gezündet, was auch daran lag, dass er aus einer Verletzung gekommen ist. Könnte der am Ende den Unterschied machen?
5: Ja, das könnte er und er hat tatsächlich bei dieser WM noch nicht so performt, wie der Stern sozusagen aufgegangen ist bei der EM vor 2 Jahren ja in Deutschland. Aber wir erinnern noch mal kurz daran, der ist gestern, also am Montag, gerade erst 19 Jahre alt geworden und der Trainer Luis de la Fuente, der hat sehr viel mehr Lebenserfahrung und der hat gesagt, der kann einfach noch so viel mehr zeigen. Der hat so unglaublich viel Potenzial und er wird ein fantastisches Spiel machen. Ich bin sehr gespannt, ob er dieses Spiel meint und er wird seine große Zeit noch haben und vielleicht eben schon gegen Frankreich.
4: So, und die Franzosen, die haben ja gleich ein paar mehr. Kylian Mbappé und ein gewisser Herr Olysee und wie sie alle heißen. Also da kommt ja auch richtig Druck drauf zu. Dann haben die auch noch Nationalfeiertag heute. Ist das ein besonderes, Motivationskick-Momentum?
5: Ja, das ist es auf jeden Fall. Der Trainer Didier Deschamps, der ja nach 14 Jahren dann Schluss macht, zumindest als Nationaltrainer nach dieser WM, der hat gesagt, sie haben übrigens noch nie so ein großes Spiel am Nationalfeiertag gemacht. Und ich habe hier mit französischen Fans in Dallas gesprochen, denen die Spieler fast ein bisschen leid taten, weil die haben gesagt, zu Hause haben an diesem 14. Juli alle frei und die Jungs müssen arbeiten. Aber gut, das macht man schon mal für so ein WM-Halbfinale.
4: Ja, sie können zu Hause die Tränen jetzt wieder trocknen. Sie bekommen es auch einigermaßen bezahlt, das Arbeiten heute. Und zwar beide Mannschaften, die Spanier wie die Franzosen. Nicht ganz so viel gibt's in der vierten Liga, aber große Ziele. HFC-Trainer Robert Schröter beispielsweise, der schaut schon auf die neue Saison. Die beginnt ja eine Woche nach dem Finale der Fußball-WM. Und der kann uns schon einiges sagen zu seinem Kader.
6: Also grundsätzlich bin ich sehr, sehr zufrieden mit der Mannschaft. Wir sind auf allen Positionen doppelt qualitativ gut besetzt. Wir haben, glaube ich, eine gute Mischung aus Spielern, die viel Erfahrung mitbringen, die schon einiges erlebt haben und auf der anderen Seite auch Spieler, die in den Vordergrund drängen, die jung, dynamisch und entwicklungswillig sind. Daher will ich das natürlich nicht ausschließen. Wir werden immer den Markt beobachten, das gehört zu uns dazu, aber es kann auch sein, dass wir nichts mehr machen, weil die Jungs, die jetzt den Weg der Vorbereitung mitgegangen sind, da auch viele überzeugende Leistungen gezeigt haben und wir und da jetzt nicht Angst und Bange sind, dass wir jetzt irgendwie noch einen Schnellschuss machen. Fakt ist, wenn wir was machen, muss es zum einen natürlich sportlich passen und zum anderen, und das ist viel wichtiger, in die Kabine passen. Und da werden wir, wenn wir Entscheidungen treffen, die, glaube ich, mit Bedacht tun.
4: Also bin gespannt, wie sich das dann entwickelt bei den Hallensern, aber natürlich auch bei den anderen Mannschaften, die wir dann ab Ende Juli wieder erleben in der vierten Liga. Bundesligist RB Leipzig und Brian Gruda gehen gemeinsam in die kommende Saison. Die Sachsen haben das Leihgeschäft, um den Offensivspieler mit dem englischen Erstligisten Brighton & Hove Albion um eine Spielzeit verlängert. Medienberichten zufolge enthält der Deal eine Kaufpflicht in Höhe von 25 Millionen Euro, die bei einer gewissen Anzahl an Einsätzen greifen soll. Der 22-jährige frühere Mainzer Gruda war im Februar von der Insel zur RB gewechselt und hat in 14 Pflichtspielen bisher 3 Tore erzielt. Vom Fußball kommen wir jetzt zum Radsport. Da gab es ja gestern einen Ruhetag bei der großen Schleife durch Frankreich. Und nach der Ruhe kommen viele Berge, Holger Geska.
7: Von 0 direkt wieder auf 100. Direkt nach dem ersten Ruhetag steht eine der schwersten Etappen dieser Rundfahrt an. Ein Achterbahnkurs mit permanentem Auf und Ab im Zentralmassiv. 7 Bergwertungen, keine davon aus der leichtesten Kategorie, summieren sich zu fast 4000 Höhenmetern. Aber auch die Abfahrten auf engen, kurvenreichen Straßen haben es in sich. Das Finale steigt im Skigebiet Le Lioran. Vor 2 Jahren gewann hier Jonas Vingegaard ausnahmsweise mal vor seinem Dauerrivalen Tadej Pogacar. Aber auch andere sind gefordert, die Franzosen zum Beispiel, weil Nationalfeiertag ist, und das Kapitänsduo des deutschen Teams Red Bull. Florian Lipowitz und Remco Evenepoel sollten gut harmonieren, um keine Zeit zu verlieren.
4: So, wenn Sie auf den Frequenzen von MDR aktuell weiter herumschippern und bis 13.40 Uhr durchhalten, da sind wir dann das erste Mal live mit der Tour verbunden. Jetzt schauen wir noch zum Handball und da nach Eisenach. Der TSV hat es ja sportlich super geschafft, in der vergangenen Saison die Klasse zu halten und startet nun in die Vorbereitung auf die nächste Serie. Oliver Gusso war beim Auftakt dabei.
8: Der Vertrag von Heinevetter läuft zwar noch ein Jahr, die Verantwortlichen suchen jedoch nach einer Lösung, das Arbeitspapier vorzeitig zu beenden. Der 41-Jährige war in den vergangenen beiden Jahren die Nummer 2 im Tor. Und für diese Position hat der Verein inzwischen einen anderen Torhüter verpflichtet. Zudem soll durch eine Vertragsauflösung Geld im Etat eingespart werden. In der Vorbereitung steht unter anderem ein Trainingslager in Südtirol auf dem Programm. Die neue Bundesliga-Spielzeit beginnt für den THSV Eisenach am 28. August mit einem Auswärtsspiel in Flensburg. Das Saisonziel ist klar, der Klassenerhalt.
2: Und es war's vom Sport. 9.45 Uhr, dreiviertel 10, Sie hören MDR aktuell das Nachrichtenradio. Die Kosten für Pflegeheimbewohnerinnen und Bewohner steigen weiter, im Schnitt um 300 Euro pro Monat. Das ist das Top-Thema zur Stunde in den Nachrichten. Details dazu gibt's auch um 10 und weitere Meldungen jetzt mit Susanne Lemke.
9: 3 Wochen nach den Erdbeben hat die Regierung Venezuelas einen Plan zum Wiederaufbau angekündigt. Die amtierende Präsidentin Delcy Rodríguez erklärte, dafür sei ein Verbot für den Export von Baumaterial verhängt worden. Die Zahl der Toten ist inzwischen auf mehr als 4.400 gestiegen. Die Bahnstrecke Halle-Kassel wird von heute an modernisiert. Bis Jahresende werden dazu Streckenabschnitte zeitweise gesperrt. So fahren ab heute zwischen Nordhausen und Berger-Kelbra eine Woche lang keine Züge. Laut Deutscher Bahn gibt es Ersatzverkehr mit Bussen. In Blankenburg brennt es in einem Imbiss. Wie die Feuerwehr mitteilte, hat es in dem Dönerladen in der Nacht eine Explosion gegeben. Die Ursache ist noch unklar. Das Gebäude wurde stark beschädigt. Die Feuerwehr ist mit rund 30 Einsatzkräften vor Ort. Das Wetter. Heute teils heiter, teils bewölkt. Gebietsweise Schauer oder Gewitter, 23 bis 28 Grad. In der Nacht abklingende Schauer und Gewitter, 16 bis 13 Grad. Morgen in Sachsen Schauer und Gewitter, sonst meist trocken, 24 bis 29 Grad. MDR aktuell Verkehrsdienst. A2 Richtung Berlin in der Abfahrt Magdeburg Zentrum. Behinderungen wegen Bergungsarbeiten. A2 Richtung Hannover zwischen Uxlehm und Alsleben. 7 Kilometer Stau an einer Baustelle. 40 Minuten Verzögerung. Die A2 Richtung Hannover ist zwischen Braunschweig-Wartenbüttel und Hemmerlerwald wegen Löscharbeiten gesperrt. Stau bis zum Kreuz Braunschweig-Nord. A9 Richtung München zwischen Schgottitzer Kreuz und Großkugel, 3 Kilometer Stau an einer Baustelle. A72 Richtung Hof zwischen Chemnitz Süd und Stolberg Nord, Stau und stockender Verkehr. Soweit der Verkehrsdienst, 9.47 Uhr.
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2: Und da geht's jetzt nach Jena. Der Blick geht aber generell nach oben. Das Planetarium hat seit seiner Eröffnung 1926 viele Millionen Besucherinnen und Besucher angezogen. Die Firma Zeiss hatte im Auftrag des Deutschen Museums die Technik entwickelt und das weltweit erste Planetarium gebaut. Jetzt zurück in die Gegenwart. Seit Anfang des Jahres wurde das Planetarium für einen größeren Umbau geschlossen. Der ist jetzt beendet. Die Wiedereröffnung steht an und zwar morgen. Und darüber habe ich mit dem technischen Leiter des Planetariums in Jena, mit Stefan Harnisch, gesprochen.
10: Einen schönen guten Morgen, hallo.
2: Kribbelt's im Bauch vor der Wiedereröffnung morgen?
10: Ja, tatsächlich ist kribbelt sehr im Bauch. Die letzten Arbeiten werden hier gerade noch durchgeführt. So fundamental wie jetzt wurde das Planetarium noch nie renoviert. In jeder Hinsicht und in jedem Detail angefasst und neu gemacht, tatsächlich, ja.
2: Man kennt vielleicht diese Kuppel des Planetariums, die ja damals in den 1920er Jahren komplett neu war. Was wurde denn jetzt umgebaut und warum?
10: Wir haben in unsere Kuppel eine weitere Kuppel, streng genommen die dritte Kuppel, eingebaut. Wir haben eine neue Projektionsfläche reingebaut, die alte Projektionsfläche vorher entfernt, jedoch die tragende Kuppel, das geodätische Stabnetzwerk, drin gelassen. Das heißt, unsere Kuppel besteht jetzt aus drei Kuppeln, die Außenkuppel, die Innenkuppel, die erste, und jetzt noch eine weitere, die die neue Projektionsfläche hält. Die Kuppel ist insgesamt von ihrem Durchmesser der Projektionsfläche nicht kleiner geworden. Wir sind immer noch ein Großplanetarium, sind immer noch die 23 Meter. Aber wir haben jetzt eine gänzlich neue, wunderschöne, man sagt seamless Kuppel. Das heißt, man sieht nicht mehr, wo die Paneele, aus denen die Projektionsfläche besteht. Es sind über 700 Paneele, die diese Projektionsfläche bilden. Aber man sieht nicht mehr, wo ein Panel endet und wo das nächste beginnt, beziehungsweise wie die miteinander festgemacht sind. Was bedeutet, dass man bei der Betrachtung des Bildes nicht gestört wird. Dass dieses immersive Gefühl, dass man in der Szenerie ist, nicht mehr durch andere Dinge gestört wird. Und das ist der Zauber, den wir hier im Planetarium dann quasi zur Perfektion gebracht haben. So derart perfekt, dass man, ja, tatsächlich sagen kann, man steht oder man stand auf dem Mars, wenn man dann darüber erzählt.
2: Man hört Ihre leuchtenden Augen. Nun haben Sie das ja nicht einfach so gemacht, sondern Sie hatten wahrscheinlich ein Ziel, was man jetzt in dieser Kuppel machen kann. Was ist denn geplant?
10: Wir schickten uns an zu denken, wir sollten das auf die absolute aktuelle technische Perfektion bringen, die möglich ist. Und das haben wir, davon bin ich überzeugt, nach den ganzen Tests, die wir jetzt auch gemacht haben, die haben wir erreicht. Wir wollen den Gast mit unserer Computertechnik, mit unserer Projektions- und audiovisuellen Technik vollkommen mitreisen und vollkommen in alle Dimensionen entführen, die so möglich sind. Es ist ja nicht nur die Astronomie, die man erleben kann. Man kann auch bei uns Biologie, Geografie erleben. Man kann bei uns Konzerte erleben. Man kann bei uns dinieren. Ja, es ist ein sehr, sehr weites, großes Spektrum, was man bei uns erleben kann, und das in einer dargebotenen Perfektion, die vorher hier in Jena noch nie da war.
2: Und am Sonnabend ist der 18. Juli, das heißt 100. Geburtstag. Wie wird denn gefeiert?
10: Wir feiern groß. Und mir geht es tatsächlich ziemlich nah, weil ich für mich genommen als Mensch, als Planetarier vor allem, jetzt schon in dem gesamten Umbaujahr tatsächlich immer so daran zurückgedacht habe, wie es vielleicht vor genau 100 Jahren war, als dieses Wunder von Jena erbaut wurde und die Gäste das allererste Mal verzauberte. Und jetzt verzaubern wir 100 Jahre später unsere Gäste immer noch. Und das feiern wir natürlich mit zunächst einmal geladenen Gästen, mit einer Torte, mit gutem Essen, mit guten Showinhalten, mit Musik und Tanz und hoffentlich viel Freude und hoffentlich viel Kribbeln im Bauch, ja, einem schönen Gefühl in der Brust.
2: Und ganz viel begeisterten Gästen, die vielleicht in diesen Wochen auch ein bisschen kleiner sind. Ich spreche von den Ferien. Gibt es da eine besondere Empfehlung von Ihnen?
10: Am liebsten würde ich natürlich all unsere Programme empfehlen. Das gebe ich offen zu. Aber meine persönlichen Favoriten gerade sind tatsächlich für oder mit meinen Kindern, die wollen es nicht mehr sehen, weil sie es nicht so oft gesehen haben. Aber die Show Magic Globe zum Beispiel, das Geheimnis der Jahreszeiten, ist ein wunderschönes Programm, in dem man tatsächlich die Geheimnisse der Jahreszeiten kennenlernt und erleben lernt, weil man eben durch den Zauber der Kuppel mittendrin ist, wo auch Erwachsene rausgehen können und Wissen mitnehmen. Und wenn es rein darum geht, dass man, wenn man sich, Freitagabend zum Beispiel, so der Klassiker, man überlegt sich, wo gehen wir hin, gehen wir irgendwo schön essen, beziehungsweise das kann man natürlich bei uns auch machen. Ein Restaurant wird auch genauso neu eröffnen und auch voll renoviert sein. Man kann bei uns gut essen gehen und danach möglicherweise in die Musikshow Stars of Classic gehen oder auch die Space Tour erleben. Das sind beides Musikshows, die einen komplett mitziehen in ein immersives Gefühl, weit, weit rauszufliegen sozusagen und dazu hervorragende Musik zu hören mit dem. Das gefällt mir persönlich sehr, sehr gut, dass es nicht eine reine Entertainment-Show ist, sondern dass wir daraus Edutainment-Shows gemacht haben, sodass man nämlich dort, wo man hinfliegt und zu der Musik, zu der man lauscht, noch gleichzeitig auch in kurzen Dreizeilern lesen kann, was sieht man denn da eigentlich Schönes? Oder man macht einfach nur die Augen zu, lauscht dem Auditiven und dann macht man die Augen auf und findet sich wieder in wunderschönen Welten, die hier so noch nie dargeboten waren. Und da ist, glaube ich, Für Erwachsene, aber eigentlich auch für Kinder, eigentlich für alle, auch für alte Menschen, für junge Menschen, das ist vollkommen egal. Das ist doch das Schöne an dem Planetarium, das ist das Spektrum, was wir hier glücklich machen können, hoffentlich, dass der sehr, sehr, sehr groß ist.
2: Große, große Empfehlung, also ein Besuch des Planetariums in Jena. Der Mann, der hier so geschwärmt hat, war der technische Leiter Stefan Harnisch. Vielen Dank und einen wunderschönen 100. Geburtstag am Sonnabend.
10: Dankeschön und bis bald.

0: 9.54 Uhr, damit zurück in die Politik. Viele große Diskussionsthemen betreffen die Jugend, oft sogar ganz besonders. Immerhin wird es für sie die größten Auswirkungen haben, wie es um den Klimaschutz bestellt ist, wie stabil das deutsche Rentensystem bleibt oder ob es einen neuen Wehrdienst gibt. Aber werden junge Menschen dabei auch gehört oder gehen sie unter im politischen Betrieb? Darum ging es gestern Abend in unserer Mitmachsendung Mitreden Deutschland diskutiert. Xaver Schäffer fasst die Diskussion zusammen.
1: Ein paar Aufregerthemen sind schnell genannt. Die BAföG-Erhöhung soll später als geplant kommen, aber junge Männer könnten unter Umständen in Zukunft zum Wehrdienst verpflichtet werden. Der Hamburger Anrufer Jörg Gödecke sieht da eine Schieflage.
2: Da kann es passieren, dass die jungen Menschen sich einfach nicht mehr vertreten fühlen in diesem Land und dann wird es schwierig. Und da habe ich ehrlich gesagt so ein bisschen Bedenken, dass wenn man die Jugend vergisst, letztlich die eigene Zukunft vergisst.
1: Auch Johanna Weimann aus Scharbeutz findet, junge Leute sollten sich deswegen Gehör verschaffen.
3: Man muss den jungen Leuten ehrlich sagen, dass sie auch kämpfen müssen jetzt. Dass sie kämpfen müssen für ihre Zukunft. Bei uns damals war es nicht anders.
1: Doch, sagt Markus Schramm aus Bad Hersfeld. Heute höre man sehr viel auf junge Leute. Und zwar durch die, wie er sagt, Medienpräsenz.
4: Die haben eine ganz andere Stimme und ein ganz anderes Gewicht als Anfang der 90er Jahre. Und das ist, vielleicht ist die Reflexion, wie sich die Jugend reflektiert wird, eine andere, als es vielleicht die Wirklichkeit ist.
1: Auch Frank Klein aus Moorbach bringt sich als Anrufer in die Diskussion ein und weist darauf hin, dass die Jugend auf jeden Fall ihre Interessen artikuliert.
5: Und insoweit ist die Politik da natürlich schon mal aufgefordert zuzuhören. Und das geschieht mitunter nur indirekt.
1: Thorsten Hosser aus Hannover meint, da eine Lösung zu haben.
6: Ich denke, die Jugend müsste viel radikaler in die Problematik reingehen. Denn es ist ja nicht so, dass die Jugendlichen diejenigen sind, die jetzt gerade in Anführungsstrichen auf Kosten der Älteren leben.
1: Lara Mücke stimmt zu, dass die Jugend lauter sein muss. Sie ist Schülerin am Rabanus-Maurus-Gymnasium in St. Ottilien und bei ARD Mitreden als Studiogast vor Ort dabei.
7: Wir müssen sturer sein, wir müssen uns mehr durchsetzen, wir müssen auch einfach mal, sage ich jetzt mal, ein bisschen provokanter auf den Tisch hauen und auch mal sagen, wir sind auch noch da.
1: Was sie aber explizit nicht will, dass es jetzt auf einen Generationenkonflikt rausläuft, wo es heißt Jung gegen Alt. Sie meint,
7: dass es einfach jetzt der falsche Zeitpunkt ist, um sich wirklich hinzustellen und nur zu sagen, ihr seid schuld, ihr macht alles falsch, ihr seid scheiße, ihr verbaut uns unsere Zukunft.
1: Die junge Generation fühlt sich also mindestens zum Teil nicht gehört. Auch beim Thema Rente. Politiker wiederum haben vielleicht das Gefühl, dass sie nicht deutlich machen können, was sie für die Jungen tun. Lara Mückes Mitschüler Oskar Emmert hätte, was das angeht, einen Vorschlag.
8: Jetzt als Politiker wirklich sicher gehen wollen würde, dass ankommt, dann könnte man vielleicht auf solche Ideen kommen, wie jemanden in unsere Schule schicken, in alle Schulen schicken und einfach mal, vielleicht reicht schon eine Unterrichtsstunde, da irgendwie mal einen Überblick geben über das Thema.
1: Also miteinander reden, zuhören, sich ernst nehmen. Dann gäbe es vielleicht seltener den Vorwurf, dass die Politik an jungen Menschen vorbeigeht.
0: Das war mit Reden Deutschland diskutiert. Von gestern am Donnerstag gibt's erneut die Möglichkeit, die Meinung einzubringen. Dann zum Thema 5 Jahre nach der Flut im Ahrtal sind wir heute besser geschützt. Details dazu finden Sie online unter mitreden.ard.de. Wir schauen aufs Wetter für Sachsen, Sachsen-Anhalt und Thüringen, machen das mit Diana Weise. Heute ein bisschen frischer als gestern um die Zeit, oder?
9: Das kann man schon teilweise sagen. Allerdings 25 Grad und schwülwarme Luft gibt es durchaus auch schon in Leimbach zum Beispiel, im westlichen Thüringen oder in Dresden. Die meisten anderen haben es mit tieferen Temperaturen zu tun. Da gibt es zum Beispiel auch 17 Grad in Wittenberg oder auch in Tanna. Und wir haben auch recht viele Wolken am Himmel. Einige davon bringen Schauer und Gewitter mit. Die Schauer sind derzeit vor allem im Jerichower Land, im Fleming zu finden, aber auch im östlichen Thüringen. Und in Sachsen kommen da noch 2 Gewitterschwerpunkte. Der eine liegt von Landkreis Zwickau bis zum Erzgebirge, der andere an der Neiße in der Oberlausitz. Und es wird erstmal alles abziehen, teilweise aufheitern. Am Nachmittag ein paar Schauer und Gewitter mit Unwettergefahr gibt es dann wieder. Heute die Höchstwerte auch nicht mehr ganz so extrem. 23 bis 28 Grad. Nur im südlichen Thüringen haben wir es noch mit 30 Grad zu tun.
0: Und auf die Schauer und Gewitter müssen wir uns da auch morgen einstellen?
9: Es kann kann ein paar geben, allerdings nicht allzu viele. In der Nacht ist nochmal so ein kräftiges Gewittergebiet da, das wird morgen früh abziehen. Und morgen gibt es dann wieder mehr Sonne bei 24 bis 29 Grad. Aber auch am Donnerstag und Freitag sind wir die Gewitter nicht so ganz los. Am Donnerstag sind sie auch wieder eher selten, am Freitag wieder häufiger anzutreffen. Und dann Richtung Wochenende gehen die Temperaturen mit weiteren Schauern auch deutlich runter.
10: Diana Weise, danke schön.
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10: In einer halben Minute gibt es hier den neuen Nachrichtenüberblick und dann schauen wir in den Weltraum. Die Raumstation ISS bekommt wieder neue Astronauten. Das Besondere, es sind 2 Russen und ein Amerikaner, die sich gemeinsam in einer Soyuz-Rakete auf den Weg ins Weltall machen. Die Details erfahren Sie hier im Programm in etwa 10 Minuten.
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13: Um 10 Uhr mit Susanne Lemke. Die Kosten für Pflegeheimbewohner steigen weiter. Wie eine Untersuchung des Verbands der Ersatzkassen ergab, mussten Heimbewohner im Juli in ihrem ersten Heimjahr im Bundesschnitt mehr als 3.360 Euro aus eigener Tasche zahlen. Das seien monatlich 256 Euro mehr als ein Jahr zuvor. In Sachsen und Sachsen-Anhalt stiegen die Eigenanteile im Schnitt um knapp 300 Euro, in Thüringen um 250 Euro. Bundesweit am günstigsten ist ein Heimplatz in Sachsen-Anhalt. Der Verband Deutscher Reeder hat die Ankündigung von US-Präsident Donald Trump kritisiert, künftig eine Schutzgebühr für die Fahrt durch die Straße von Hormuz zu erheben. Hauptgeschäftsführer Martin Kröger sagte der Wirtschaftswoche, das sei ein Verstoß gegen das Seerecht. Damit stelle Trump die freie Schifffahrt in Frage. Heute gehe es um die Straße von Hormuz, morgen um die Straße von Malakka, übermorgen um die nächste internationale Meerenge. In der Nacht griffen die USA wieder Ziele im Iran an. Der Iran attackierte 2 Tanker in der Straße von Hormuz. Bei ukrainischen Drohnenangriffen sind nach Angaben der Behörden in den russisch besetzten Gebieten der Ost- und Südukraine mindestens 13 Zivilisten getötet worden. Allein in der Region Donetsk habe es 8 Tote gegeben. In der Region Krasnodar brenne eine Ölraffinerie. Die Ukraine meldete weitere Angriffe auf Kiew, Saporischschja und die Region Charkiw. Mindestens 17 Menschen seien verletzt worden. 5 Jahre nach der Flutkatastrophe im Ahrtal hat die Caritas eine Neuaufstellung des Katastrophenschutzes verlangt. Dem Redaktionsnetzwerk Deutschland sagte Caritas-Vorstand Oliver Müller, Deutschland sei auf gutem Weg, müsse aber noch viel besser werden. Warnsysteme wie Warn-Apps seien wichtig. Die Menschen müssten mal wissen, was sie danach tun sollten. Zur Vorbereitung auf Katastrophen gehöre zudem auch zu wissen, wie lange sich etwa Pflegeheime selbst versorgen könnten. Der Negativpreis Goldener Windbeutel der Verbraucherorganisation Foodwatch geht in diesem Jahr an ein Nahrungsergänzungsmittel der Firma LaVita. In einer Online-Umfrage stimmten 39% für das Mikronährstoffkonzentrat, das angeblich fit fürs Leben machen soll. Foodwatch kritisierte, das Produkt bestehe größtenteils aus Fruchtsaftkonzentrat und koste trotzdem etwa 100 Euro pro Liter. Das waren die Nachrichten. Das Wetter. Die Temperaturen von 9 Uhr. In Dresden wolkig 21 Grad, auf dem Brockenbedeck 13. Chemnitz stark bewölkt 19, Dresden wolkig 21 Grad. Eisenach sonnig 20, Erfurt wolkig 18 Grad, Fichtelberg wolkig 14, Gera bei Regen 17 Grad, Görlitz bedeckt 20, Halle bedeckt 20, Leipzig stark bewölkt bei 20 Grad, Magdeburg bedeckt 17 und Meiningen sonnig bei 21 Grad. Heute gebietsweise Schauer und Gewitter, 23 bis 28, in Südthüringen bis 30 Grad, böig auffrischender Wind. In der Nacht in Sachsen Schauer und Gewitter, 16 bis 13 Grad. Morgen in Sachsen weitere Schauer und Gewitter, sonst mehr Sonne und meist trocken, 24 bis 29 Grad. MDA Verkehrsdienst. A2 Richtung Berlin in der Abfahrt Magdeburg Zentrum, Behinderungen wegen Bergungsarbeiten. A2 Richtung Hannover zwischen Irxleben und Eilsleben, 7 Kilometer Stau an einer Baustelle, 40 Minuten Wartezeit. Die A2 Richtung Hannover ist zwischen Braunschweig-Watenbüttel und Hemmelerwald wegen LKW-Löscharbeiten gesperrt, Stau bis zum Kreuz Braunschweig-Nord. Und A9 Richtung München zwischen Schkortitzer Kreuz und Großkugel, 3 Kilometer Stau an einer Baustelle, 20 Minuten plus. Soweit der Verkehrsdienst, 10.04 Uhr.
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0: Mit Susanne Böttcher, hallo. Auch wenn sie eine der wichtigsten Routen für den weltweiten Ölhandel ist, hat die Straße von Hormus in der Vergangenheit kaum Schlagzeilen produziert. Seit dem Krieg zwischen den USA und dem Iran ist das anders. Die 50 Kilometer breite Meerenge ist inzwischen Kriegsschauplatz. Die neueste Meldung: bei einem iranischen Angriff auf zwei Tanker wurde ein Mensch getötet. Nina Amin.
14: In der Straße von Hormuz gab es nach Angaben der Vereinigten Arabischen Emirate bei Angriffen aus dem Iran einen Toten und mehrere schwer Verletzte. Nach Angaben des Verteidigungsministeriums handelt es sich dabei um indische und ukrainische Besatzungsmitglieder zweier Tanker. Die Schiffe wurden von Marschflugkörpern getroffen, als sie auf der südlichen Schifffahrtsroute innerhalb der omanischen Hoheitsgewässer die Straße von Hormuz durchquerten. Auf den Tankern seien Brände ausgebrochen, die aber unter Kontrolle gebracht werden konnten. Die Vereinigten Arabischen Emirate verurteilten den Angriff als einen schwerwiegenden Verstoß und klaren Bruch des Völkerrechts. Man behalte sich vor, auf diese Eskalation zu reagieren. Die Vereinigten Arabischen Emirate sind in der Golfregion ein wichtiger Verbündeter der USA. Immer wieder wurde der Golfstaat zum Ziel iranischer Vergeltungsschläge. In den vergangenen Tagen haben die gegenseitigen Angriffe der USA und dem Iran in der Golfregion wieder zugenommen.
0: Bundesaußenminister Wadevoll ist zu Gesprächen in Nordnorwegen. Die Region im hohen Norden steht immer mehr im Fokus. Russland versucht hier Einfluss zu gewinnen, aber auch China. Dabei geht es nicht nur um Energie, Rohstoffe und Handelswege, sondern auch um Sicherheitsinteressen. Christina Nagel.
15: Vor allem die Bedrohung, die von Russland ausgeht, wird von Norwegen und Deutschland als hoch eingeschätzt. Russland baut seit langem seine militärische Präsenz im hohen Norden, vor allem in der Arktis, aus und schrecke dabei auch vor Provokationen und hybriden Angriffen nicht zurück, betont Außenminister Wadefuhl. Umso wichtiger ist aus seiner Sicht eine noch intensivere Zusammenarbeit mit den Bündnispartnern in der Region. Wadefuhl wird deshalb heute das operative Führungskommando der norwegischen Streitkräfte in der Nähe von Bodø besuchen. Hier werden nicht nur militärische Operationen und große Manöver geplant und koordiniert, es gibt auch eine enge Vernetzung mit zivilen Strukturen, um für den Ernstfall gerüstet zu sein. Gerade in diesem Bereich der Gesamtverteidigung hat Deutschland noch Nachholbedarf. Geplant ist außerdem ein Besuch des neuen Luftoperationszentrums der NATO, die für den Schutz der Nordflanke besondere Bedeutung hat, und des Arktis-Forschungsinstituts. Denn die Arktis, betont Wadefuhl, entwickle sich geostrategisch zu einer immer wichtigeren Region. Die Arktispolitik, die auch Bereiche wie Klima, Forschung, Handel und Umwelt umfasst, spielt deshalb für die Bundesregierung eine größere Rolle als früher. Die Federführung hierfür liegt beim Auswärtigen Amt, weshalb der Außenminister nach Norwegen auch noch Gespräche in Finnland führen will.
0: Heute Nachmittag startet eine Soyuz-Rakete vom Weltraumbahnhof Baikonur in Kasachstan Richtung ISS, also Internationale Raumstation. Zur Besatzung gehören zwei Russen und ein US-Amerikaner. Die Kooperation zwischen Roskosmos und NASA gilt als die letzte bestehende und funktionierende Zusammenarbeit. Sie soll nach aktuellem Stand bis 2030 fortbestehen. Philipp Rayon berichtet.
16: Um 16:45 deutscher Zeit soll es am Nachmittag losgehen. Der Plan: Das Raumschiff Soyuz MS-29 wird vom Kosmodrom Baikonur starten. Vom Weltraumbahnhof im südlichen Kasachstan zur Internationalen Raumstation ISS abheben. An Bord sitzen dann der russische Kommandeur Pjotr Dubrov, seine Kollegin Kosmonautin Anna Kikina und der US-amerikanische NASA-Mann Anil Menon. Menon ist Notfallmediziner.
17: Es gibt ein paar Dinge, die in diesem Umfeld sehr hilfreich sind. Erstens, jeden Tag gibt es ein neues Team, an das man sich anpassen muss. Und zweitens, jeder Patient und jede Situation kann einen akuten Notfall darstellen. Man lernt, flexibel zu sein und Probleme in Echtzeit zu lösen, wenn es brenzlig wird, sagte Enel Menon bei der Pressekonferenz von Roskosmos Ende Juni. In Russland bekommen Raketenstarts und Kosmonautenflüge zur ISS große Aufmerksamkeit. Die Kooperation zwischen den Weltraumbehörden Russlands und der USA, zwischen Roskosmos und der NASA, läuft nach wie vor. Sie gilt seit Beginn des russischen Angriffskriegs auf die Ukraine als eine der letzten funktionierenden Kooperationen. Und sie laufe gut, betont Roskosmos regelmäßig. Bei der Pressekonferenz vor wenigen Wochen zum geplanten Start jetzt blieben politische oder kontroverse Themen außen vor. Kosmonautin Anna Kikina wurde beispielsweise gefragt, wo sie sich vor ihren männlichen Kollegen auf der ISS Verständnis wünsche. Ihre Antwort, dass beim Haarewaschen das Wasser nicht von oben komme. Männer würden keinen Grund für so eine Sorge sehen, wenn du dich mit deiner Kopfhaut danach sehnst, dass Wasser von selbst auf die Haare kommt und weiter nach unten abfließt, sodass du sie nicht mit mehreren Tüchern abtrocknen musst, wenn du deinen Kopf wäschst. Der Flug am Dienstagnachmittag soll nur rund 3 Stunden dauern. Die Mission läuft dann laut Plan 261 Tage bis Ende März. In dieser Zeit stehen auch Außeneinsätze an, die das Team für Reparaturarbeiten nutzen will. Kommandeur Kosmonaut Piotr Dubrov. Der erste kommt im November und der zweite im Januar nächsten Jahres. Es geht hauptsächlich um technische Aufgaben. Das sind der Wechsel eines Pumpenpanels auf einem Modul sowie die Entfernung von einigen alten Plattformen, die nicht mehr benutzt werden. Anfang Juni hatten 2 Lecks an der Raumstation für Aufsehen gesorgt. Kosmonauten hatten diese undichten Stellen bei einer Inspektion entdeckt. Laut Roskosmos konnte eine direkt abgedichtet werden. Für die zweite Stelle liefen die Arbeiten noch, hieß es Anfang Juni. Eine Gefahr für die Besatzung bestehe aber nicht, so die Mitteilung damals. Die internationale Raumstation ISS gilt als mittlerweile in die Jahre gekommen. Ende Juni meldete die russische Nachrichtenagentur TASS jedoch, dass die russische und die amerikanische Seite ihre Kooperation verlängerten. Statt bis 2028 soll sie nun bis 2030 weitergehen. Parallel laufen die Vorbereitungen für eine allein russische Raumstation offenbar weiter. Ein erstes Modul soll laut TASS 2028 ins Weltall gebracht werden.
10: Der Bericht von Philipp Rayon. Wir gehen 10 Jahre zurück. Am späten Abend des 14. Juli 2016 raste ein LKW durch die Menschenmenge an der Promenade des Anglais in Nizza. 86 Menschen starben, 450 wurden nach offiziellen Angaben verletzt. Der Attentäter, der den Wagen steuerte, wurde kurze Zeit später von der Polizei erschossen. Der Anschlag jährt sich in diesem Jahr also zum 10. Mal und bis heute prägt die Erinnerung daran die Feierlichkeiten zum französischen Nationalfeiertag. Caroline Düller.
18: Caroline Villani hält eine weiße Rose in der Hand. Zum ersten Mal seit 10 Jahren ist sie auf die Promenade des Anglais zurückgekehrt. Für ihre Familie, sagt sie.
19: Alors, c'est très difficile pour moi d'être là, parce que c'est la première fois que je reviens au bout de 10 ans. Pour les 10 ans, j'ai tenu à venir pour ma famille.
18: Caroline hat am Abend des 14. Juli 2016 4 Angehörige verloren, darunter ihren damals 16-jährigen Sohn. Ihre Porträts sind auf das T-Shirt gedruckt, das sie trägt. Auch 10 Jahre später hat sie den Eindruck, dass die Angehörigen der Opfer von Nizza gegenüber denen des Bataclan weniger Aufmerksamkeit bekommen.
20: Irgendwie sind wir doch allen egal. Es ist Sommer, das Wetter ist schön, alle sind im Urlaub. Aber an diesem Tag, am Nationalfeiertag, wurde doch die Nation als Ganzes getroffen. Wir dürfen die Opfer, die noch immer leiden, nicht vergessen. Das ist sehr wichtig. Ich finde, es hat nicht genug Medieninteresse gegeben. Wie immer sind wir die Vergessenen dieses Attentats.
18: Nicht alle teilen dieses Gefühl. Doch viele suchen 10 Jahre nach dem Attentat noch immer Antworten auf ihre Fragen.
21: Les pompiers viennent d'arriver. Voilà, je fais un petit peu le point. Les pompiers viennent d'arriver parce que là, il y a 3 morts.
18: Amateurvideos haben das Attentat festgehalten. Um 22.34 Uhr raste ein weißer Lastwagen auf die Promenade des Anglais und überfuhr auf einer Strecke von etwa 2 Kilometern gezielt Menschen, die dort das Feuerwerk zum Nationalfeiertag geschaut hatten. 86 Menschen starben, rund 450 wurden verletzt. Der Attentäter Mohamed Lawaj Boulel wurde noch am Abend von der Polizei erschossen. Der Tunesier hatte eine dauerhafte Aufenthaltserlaubnis in Frankreich, war den Behörden wegen Vorwürfen häuslicher Gewalt bekannt, aber nicht als islamistischer Gefährder. Hinweise auf seine Radikalisierung seien erst kurz vor dem Attentat aufgetaucht, hatte Staatsanwalt François Moulins damals erklärt.
2: Un autre témoignage fait cependant état de ce que depuis 8 jours Mohamed Lawaj Boulel s'était laissé pousser la barbe.
3: Laut weiteren Zeugenaussagen hat sich der Attentäter seit einer Woche einen Bart wachsen lassen und erklärt, ich zitiere den Zeugen, dass dieser Bart eine religiöse Bedeutung trage. Die Auswertung seines Computers hat ergeben, dass er zwischen dem 1. und 13. Juli quasi täglich im Internet nach Koransuren gesucht hat, ebenso nach religiösen Gesängen, die von dschihadistischen Terrororganisationen und insbesondere von Daesh als Propagandawerkzeuge genutzt werden.
2: Et notamment Daesh, utilisent comme outil de propagande.
18: Trotz der beiden Prozesse gegen die Handlanger bleiben für viele der Opfer und deren Angehörige noch immer viele Fragen offen. Vor allem, ob die Sicherheitsmaßnahmen am Abend des 14. Juli ausreichend waren. Dazu läuft aktuell ein eigenes Gerichtsverfahren. Caroline Villani will auch 10 Jahre später an die Opfer erinnern. Für sie war es wichtig, bei dem Gedenkmarsch dabei zu sein, denn nur sie sei übrig, um ihre Familie zu vertreten.
20: Es ist gut, dass es diesen Marsch gibt. Okay, es gibt immer solche Gedenkmärsche, aber wir haben keine Wahl. Wir müssen die Erinnerung an all die Toten und die Opfer aufrechterhalten.
18: Dabei will sich Caroline nicht als Opfer sehen, nicht darüber definiert werden, was ihr am 14. Juli 2016 widerfahren ist. Der Schmerz aber bleibe ein Leben lang, sagt sie.
19: La douleur, bah, elle y sera à vie, hein, ça y a pas de souci. Les images, la douleur, voilà.
0: Sagt die Hinterbliebene im Beitrag von Caroline Düller. Blick auf die Uhr, 10.15 Uhr. 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Die Kosten für Bewohnerinnen und Bewohner in Pflegeheimen steigen weiter, im Schnitt um 300 Euro im Monat. Das ist das Topthema zur Stunde und weitere Meldungen hat Susanne Lemke für Sie.
13: In Mecklenburg-Vorpommern und Niedersachsen hat es am Abend und in der Nacht Unwetter mit teils Tennisball, großen Hagelkörnern gegeben. Im Landkreis Ludwigslust-Parchim mussten die Hagelkörner mit Radladern weggeräumt werden. Im niedersächsischen Heidenau wurden Hausdächer beschädigt und Autoscheiben zertrümmert. Auch aus dem Erzgebirgs- und dem Vogtlandkreis wurden kräftige Gewitter gemeldet. Bei einem Transportunternehmen in Dresden-Striesen hat es am Abend eine Verpuffung gegeben. Nach Angaben der Polizei wurden eine Frau und 2 Männer verletzt. In einer Werkstatt hatte ein Beschäftigter mit einem Bremsenreiniger hantiert und ein anderer sich eine Zigarette angezündet. Beim Absturz eines Gleitschirmes ist am Gardasee ein 61-jähriger Deutscher ums Leben gekommen. Nach Angaben der italienischen Polizei hatte der Mann nach dem Start von einem Berg die Kontrolle über den Schirm verloren. Die Region um den Monte Baldo ist bei Gleitschirmfliegern aus ganz Europa beliebt. Das Wetter, heute teils heiter, teils bewölkt, gebietsweise Schauer oder Gewitter, 23 bis 28 Grad. In der Nacht abklingende Schauer und Gewitter, 16 bis 13 Grad. Morgen in Sachsen Schauer und Gewitter, sonst meist trocken, 24 bis 29 Grad. MDR aktuell Verkehrsdienst. A2 Richtung Berlin in der Abfahrt Magdeburg Zentrum, Behinderungen wegen Bergungsarbeiten. A2 Richtung Hannover zwischen Irxleben und Alsleben, 7 Kilometer Stau an einer Baustelle, 40 Minuten plus. Die A2 Richtung Hannover ist zwischen Braunschweig-Watenbüttel und Hämeler Wald wegen Löscharbeiten gesperrt. Stau bis zum Kreuz Braunschweig-Nord. A4 Görlitz Richtung Dresden zwischen Pulsitz und Hermsdorf stockt der Verkehr an einer Baustelle. Und A9 Richtung München zwischen Wiedemar und Großkugel. 4 Kilometer Stau an einer Baustelle, 1/2 Stunde Wartezeit. Soweit der Verkehrsdienst. 10.17 Uhr.
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10: In Südafrika sorgt ein Gerichtsurteil gerade für heftige Debatten über den Artenschutz. Ein privater Nashornzüchter darf unter bestimmten Auflagen die Hörner seiner Tiere ins Ausland verkaufen. Die südafrikanische Regierung wollte diese Entscheidung nicht hinnehmen. Ihr Berufungsantrag ist aber abgelehnt worden. Naturschützer sind entsetzt. Die Nashornzüchter dagegen zeigen sich hochzufrieden. Stefan Überbach berichtet.
4: Rhino conservation is really, really expensive.
5: Der Schutz von Nashörnern ist extrem teuer. Wir beschäftigen mehr als 50 Mitarbeiter. Wir haben Ausgaben für Sicherheit, Tierärzte, Futter und vieles mehr. Wir bekommen kein Geld vom Staat. Durch den internationalen Verkauf von Nashornhörnern könnten wir die Einnahmen erzielen, die wir brauchen, um unsere Tiere zu beschützen.
4: To protect our rhinos.
5: Vikus Diederichs hat die Sache ins Rollen gebracht. Auf seiner Farm Rockwood Conservation leben rund 430 Breitmaulnashörner. Schon lange will der Rhino-Züchter die Hörner seiner Tiere ins Ausland verkaufen. Sein Antrag auf eine Exportgenehmigung war von Südafrikas Regierung allerdings abgelehnt worden. Zu Unrecht, wie das höchste Gericht der Provinz Northern Cape entschieden hat. Im Urteil heißt es, die Ausfuhr von Nashornhörnern sei unter bestimmten Auflagen erlaubt, nämlich dann, wenn die Tiere auf zertifizierten Höfen lebten, die dem Schutz der bedrohten Art dienten und nicht nur dem Geschäft. Die Regierung wollte dieses Urteil kippen, ihr Einspruch ist jetzt aber gescheitert. Die privaten Nashornzüchter sprechen von einem Meilenstein und einer Chance im Kampf gegen die Wilderei.
4: Last year just under 500 rhinos were poached in South Africa.
5: Im letzten Jahr wurden in Südafrika knapp 500 Nashörner gewildert. Das entspricht ungefähr 2 Tonnen Horn. Private Rhino-Halter könnten problemlos das 5- bis 10-fache dieser Menge produzieren. Das würde das Angebot sofort deutlich erhöhen, die Preise senken, den finanziellen Anreiz für Wilderer reduzieren und uns gleichzeitig die notwendigen Mittel verschaffen, um unsere Nashörner noch besser beschützen zu können. Etwa 70% des Nashornbestands in Südafrika sind in privater Hand. Die Züchter sitzen auf großen Reserven. Eingelagert sind aktuell rund 80 Tonnen Rhinoceroshorn, ein Drittel beim Staat, 2 Drittel bei den Farmern. Auf dem Schwarzmarkt wären diese Hörner knapp 4 Milliarden Euro wert. Obwohl sie wie menschliche Fingernägel nur aus Keratin bestehen und es für eine heilende Wirkung keine Belege gibt, gelten sie in der traditionellen asiatischen Medizin als Wundermittel. Pelham Jones, der Vorsitzende des Züchterverbands. Wie bei der Prohibition und beim verbotenen Verkauf von Drogen hat das Handelsverbot einen großen illegalen Markt geschaffen. Wenn wir diesen Markt öffnen und einen rechtlichen Rahmen für den Handel mit Nashornhorn schaffen, können wir die Nachfrage transparent bedienen. Umweltverbände sehen das völlig anders. Die privaten Züchter wollten das seit 50 Jahren geltende internationale Handelsverbot für Nashorn nur deshalb aufweichen, um ihr Geschäftsmodell zu retten, sagt Daniela Freier von der Organisation Pro Wildlife. Und der Versuch, den Schwarzmarkt mit legalen Angeboten auszutrocknen, sei vor 20 Jahren schon einmal gescheitert. Damals hatte das Washingtoner Artenschutzabkommen den einmaligen Verkauf von Lagerbeständen von Elfenbein nach China und Japan erlaubt.
22: In der Folge ist dann der illegale Handel und natürlich auch die Wilderei auf Elefanten sprunghaft angestiegen. Der legale Verkauf hat die Nachfrage längst nicht decken können, sondern neue Käufer angelockt und Schmugglern gleichzeitig die perfekte Tarnung geliefert. Und beim Nashorn wäre das nicht anders. Im Gegenteil, die Nachfrage nach Nashorn ist wahrscheinlich noch größer und vor allem sind die Gewinnspannen auch noch mal deutlich höher als beim Elfenbein.
5: Die südafrikanische Regierung hat noch die Möglichkeit, das Verfassungsgericht des Landes anzurufen. Ob sie das tun wird, ist aber noch unklar.
10: Und wir schauen jetzt aufs Thema Tourismus. Straßen und Plätze, auf denen vor lauter Touris kein Durchkommen mehr ist. Kreuzfahrtschiffe, Bausünden, Müll überall. Der kleine Mittelmeerstaat Malta kämpft mit den Schattenseiten des Tourismus. Braucht es diese Art von Tourismus? Eine maltesische Anwältin und Aktivistin sagt nein. Sie sammelt Beispiele für die Folgen des Overtourism in Malta, um auf das Problem im kleinsten Land der EU aufmerksam zu machen. Lisa Weiß.
23: Musik, Animatoren, ein Schiffshorn. Die Anwältin Michela Pia Camilleri muss ganz schön gegen die Geräuschkulisse ankämpfen. Hier im kleinen Park direkt am Meer in Floriana, einem Vorort von Valletta. Also hinter uns ist der Grand Harbor, der aus vielen Gründen eine sehr wichtige historische Stätte in Malta ist. Allerdings können wir ihn im Moment nicht einmal sehen, weil ein riesiges Kreuzfahrtschiff hinter uns ist. Die Touristen kommen für einen Tag auf die Insel. Es sind Tausende. Sie überfluten Valletta. Man kann dort manchmal bestimmte Straßen kaum entlang gehen, weil so viele Menschen dort sind. Valletta ist Maltas Hauptstadt und UNESCO-Welterbe, aber die Stadt erinnert Camilleri mittlerweile eher an eine Party-Location. Ein Besuch in Valletta an einem Nachmittag unter der Woche. In der Nähe des zentralen Freedom Squares ist ein Lokal neben dem anderen. Viele haben Live-Musik. Das Durchkommen in den zentralen Gassen ist tatsächlich schwer, wegen der vielen Menschen. Einer davon, Marvin, aus der Nähe von Leipzig.
1: Also es sind schon sehr viele Einheimische hier noch, aber ja, ich glaube schon, die Touristen verdrängen die mehr oder weniger. An sich verdienen ja die Einheimischen auch an den Touristen. Man sieht ja überall, dass die Einheimischen versuchen, einem was zu verkaufen, gehen auch immer auf uns zu. Das ist manchmal nervend, aber ja, die ist natürlich, dass sie halt auch Geld verdienen wollen.
23: Er ist auf seiner Kreuzfahrt durchs Mittelmeer nur kurz in Malta, wie auch viele andere Touristinnen und Touristen. Genau da würde Michela Pia Camilleri gerne ansetzen, um den Overtourism auf Malta zu bekämpfen. Man müsse statt Kurzzeittouristen Menschen anlocken, die einen längeren Urlaub machen, mit der Möglichkeit, Maltas Kultur und Menschen wirklich kennenzulernen, sagt sie. Ihr ist klar, dass viele in Malta vom Tourismus leben. Aber trotzdem findet sie Maltas Strategie, immer mehr Touristen anzulocken, immer mehr Hotelanlagen oder Ferienwohnungen zu bauen, falsch. Auf ihrem Instagram-Account Overtouristed Malta zeigt sie, wie sich der Massentourismus auf den Alltag der Malteserinnen und Malteser auswirkt. Los geht's, okay? Ich bekomme gerade Nachrichten. Leute senden mir neuen Content. Zum Beispiel hier. Ein Post mit Müll, der übers Wochenende 3 Tage lang draußen stehen gelassen wurde. Vermutlich vor einer dieser Kurzzeitmietwohnungen, weil die Touristen den Müll rausbringen müssen, wenn sie abreisen. Aber sie stellen ihn an einem Tag raus, an dem der Müll gar nicht abgeholt wird. Es ist nicht das einzige Foto mit Plastik- und Papiertüten voller Müll. In anderen Posts sieht man enge Gassen voller Urlauber, mit Touristen vollgestopfte Busse oder eben ein Kreuzfahrtschiff. Der Account ist noch ganz neu, Michela Pia Camilleri ganz am Anfang, aber sie hofft, dass mehr Aufmerksamkeit für das Thema Maltas Umgang mit dem Tourismus irgendwann verändern wird.
10: Und von Malta jetzt nach London. Der britische Premierminister Keir Starmer ist nur noch geschäftsführend im Amt, bis im September sein parteiinterner Nachfolger bestimmt ist. Der oder die wird dann Regierungschef Nummer 6 seit dem Brexit, also dem Austritt des Vereinigten Königreichs aus der EU. Es bröckelt etwas in der stolzen britischen Demokratie. Geradezu sinnbildlich wird das am Palace von Westminster deutlich, dem Sitz von Unter- und Oberhaus. Christoph Prössel.
6: Der Palace of Westminster ist ein traditionsreicher Ort. Jeder Stein erzählt eine Geschichte. Hier tagt das Parlament und hier trägt der König das Regierungsprogramm vor, zuletzt im Mai dieses Jahres.
7: My government will respond to this world with strength and aim to create a country that is fair for all.
6: Es ist ein bedeutender Moment der britischen Demokratie, eingebettet in den goldenen Glanz der Monarchie. Charles III. Trägt Krone, er sitzt auf einem Thron, mehr Prunk geht fast nicht. Doch in diesem Gebäude liegen Prunk und Verfall nah beieinander. Der Palace of Westminster ist zwischen 1840 und 1870 erbaut worden. Damals gab es noch nicht einmal elektrisches Licht, was viel aussagt über den technischen Stand dieser Immobilie. Das Gebäude hat 1100 Räume. Die Parlamentsverwaltung gibt jede Woche 1,7 Millionen Euro für Reparaturen aus. Anschaulich wird das im Kellergeschoss. Andy Piper vom Renovierungsteam führt durch das sogenannte U-Boot, einen langen Gang, in dem zahlreiche Leitungen und Rohre verbaut sind. Hier sehen wir, wie komplex das Ganze ist. Wir haben hier Wasserdampf, Gas, Hochspannungsleitungen. Wir haben hier Hochdruckwasserleitungen zur Feuerbekämpfung. Das ist wirklich ein Gestrüpp. Alle paar Jahre sind neue Leitungen und Kabel dazugekommen. Die uralten Heizungsrohre mussten durch neue ersetzt werden. Es kamen Leitungen für die Brandbekämpfung dazu, Strippen für die Telekommunikation, Internet. Mittlerweile wird der Platz knapp, sagt Andy Piper. Bei einer Renovierung müssten alle alten Leitungen rausgenommen werden, bevor neue verlegt werden. In einigen Bereichen des Parlamentsgebäudes ist im Winter auch schon die Heizung ausgefallen. Es gibt auch schon Probleme mit der Abwasserentsorgung. Insgesamt Insgesamt brachen seit 2016 36 Feuer aus, die alle schnell gelöscht werden konnten. In 19 Fällen stürzten Steine von der Fassade herab. Verletzt wurde zum Glück niemand. Längst ist klar, es muss gehandelt werden. Ein Parlamentsausschuss hat gemeinsam mit Experten Optionen für eine mögliche Renovierung erarbeitet. Die Abgeordnete der Liberaldemokraten Mary Goldman drängt auf eine Entscheidung. Das ist schwierig für die Abgeordneten. Viele haben ein Problem damit, weil es Milliarden kostet. Aber da gibt es keine Option, bei der keine Kosten entstehen. Die Renovierung aufzuschieben, würde alles nur noch viel teurer machen. Ein Bericht fasst die Vorschläge zusammen. Eine Option, vollständiger Auszug aller Abgeordneten. Das Parlament tagt während der Renovierung in einem anderen Gebäude. Dauer bis zu 24 Jahre, Kosten über 13 Milliarden Euro. Zweite Möglichkeit, Renovierung parallel zum Parlamentsbetrieb. Das würde bis zu 61 Jahre dauern und bis zu 22 Milliarden Euro verschlingen. Im Herbst sollen die Abgeordneten beraten, dann, wenn die neue britische Regierung im Amt ist.
10: Christoph Brösser aus London. Wir schauen aufs Wetter mit Diana Weise. Gewitter derzeit ein großes Thema in diesen Stunden. Wo denn aktuell?
8: Es gibt drei Gewitterherde derzeit. Im Fläming ist einer, dann in der Muskauer Heide und auch im Erzgebirge, so Richtung Region Chemnitz und Landkreis Zwickau. Auch da gibt's Gewitter, die durchaus mal kräftigen Regen mitbringen. In Thüringen ist erstmal Ruhe, da reicht's für Aufheiterungen. Auch vom Harz bis zur Dübener Heide heitert's auf. Also die Sonne kann jetzt auch mitmischen. Am Laufe des Nachmittags kommen noch ein paar neue Gewitter dann dazu. Aber es ist nicht mehr ganz so heiß, nur noch im südlichen Thüringen gibt es bis 30, sonst 23 bis 28 Grad.
10: Diana Weise mit den Wetteraussichten, Dankeschön. Gleich 10:30 in einer halben Minute der neue Nachrichtenüberblick. Und in der kommenden halben Stunde schauen wir sowohl auf die Fußball-WM, heute Halbfinale Frankreich gegen Spanien, als auch nach Griechenland. Denn Griechenland jagt den Kugelfisch. Der Eindringling wird immer mehr zur Gefahr für einheimische Fische. Das Ganze in der kommenden halben Stunde hier bei MDR Aktuell.
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11: Um 10.30 Uhr mit Susanne Lemke. Die Kosten für Pflegeheimbewohner sind weiter gestiegen. Wie eine Untersuchung des Verbands der Ersatzkassen ergab, mussten Heimbewohner im Juli in ihrem ersten Heimjahr im bundesweiten Schnitt mehr als 3.360 Euro aus eigener Tasche zahlen. Das seien monatlich 256 Euro mehr als ein Jahr zuvor. In Sachsen und Sachsen-Anhalt stiegen die Eigenanteile im Schnitt um knapp 300 Euro, in Thüringen um rund 250 Euro. Ein Heimplatz in Sachsen-Anhalt ist mit einer monatlichen Eigenbeteiligung von knapp 2.900 Euro bundesweit am günstigsten. Nach den Plänen von Bundesgesundheitsministerin Nina Warken sollen die staatlichen Zuschüsse zum Senken der Eigenanteile erst ein halbes Jahr später greifen. Erneut sorgt ein mutmaßlicher Brandanschlag für Behinderungen im Bahnverkehr. Nach Angaben der Deutschen Bahn ist die Strecke zwischen Hamburg und Cuxhaven gesperrt. In Neu-Wulmstorf in Niedersachsen habe in der Nacht ein Verteilerkasten gebrannt. Die Polizei geht von Brandstiftung aus. Erst am Wochenende hatte ein Feuer den Bahnverkehr zwischen Düsseldorf und Köln lahmgelegt. Im Internet tauchte ein Bekennerschreiben einer linksextremistischen Gruppierung auf. Nach Deutschland geflüchtete Kinder sind massiv benachteiligt. Das ergab eine Befragung unter Mitarbeitern von Beratungsstellen und Kitas sowie in Flüchtlingsunterkünften. Wie der Paritätische Wohlfahrtsverband und die Kinderrechtsorganisation Save the Children mitteilte, sehen 87% der Fachkräfte die Teilhabe der Kinder als eingeschränkt. Fast drei Viertel hielten die Gesundheitsversorgung für unzureichend. Besonders benachteiligt seien Neugeborene und chronisch kranke Kinder. Nach dem Brand in einem Lokal in Bangkok mit Dutzenden Toten haben die Ermittler zahlreiche Sicherheitsmängel festgestellt. Nach Angaben der örtlichen Behörden fehlten Brandschutzeinrichtungen und Fluchtwege waren blockiert. Zudem sei die Bar möglicherweise unerlaubt umgebaut worden. Nach Medienberichten ist die Zahl der Toten auf 32 gestiegen. Mehr als 70 Menschen wurden verletzt. Nach ersten Erkenntnissen hat ein Kurzschluss das Feuer ausgelöst.
13: In Nordrhein-Westfalen werden seit dem Morgen Räume im Gefängnis Rheinbach durchsucht. Bei Angaben der Polizei wird gegen mehrere Justizbedienstete wegen Delikten im Amt ermittelt. Auch Inhaftierte und ehemalige Gefängnisinsassen stünden im Visier. Neben der JVA würden deshalb auch Wohnungen in Nordrhein-Westfalen und Rheinland-Pfalz durchsucht. Das waren die Nachrichten. Das Wetter. Die Temperaturen von 10 Uhr, Dresden stark bewölkt, 22 Grad, Eisenach sonnig 20, Erfurt stark bewölkt, 19 Grad, stark bewölkt in Gardelegen und Hoyerswerda bei 20 Grad, Magdeburg bedeckt 18, Neuhaus am Rennweg bedeckt bei 15 Grad, bedeckt in Oschatz bei 22, Plauen 18, Wernigerode heiter bei 19, Wittenberg 17 Grad. Heute gebietsweise Schauer und Gewitter, 23 bis 28, in Südthüringen bis 30 Grad. In der Nacht abklingende Schauer, 16 bis

0: 10.34 Uhr.
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2: Mit Susanne Böttcher und dem Blick nach Ungarn, mit dem Versprechen, die Rechtsstaatlichkeit wiederherzustellen, hat die Opposition die Wahlen gewonnen. Aber kaum in Regierungsverantwortung hat sie zunächst nichts Besseres zu tun, als die Verfassung zu ändern, um den ihr missliebigen Staatspräsidenten aus Amt und Würden zu drängen. Die entsprechende Parlamentsentscheidung ist gefallen. Oliver Schosch.
3: Der ungarische Premierminister Peter Modja begann die Parlamentssitzung mit feierlichen, aber auch provokanten Worten gegenüber der abgewählten Fidesz-Regierung und ihrem noch Präsidenten, der seines Amtes enthoben werden soll.
4: Jelentős nap a mai Magyarország és a rendszerváltás történetében.
3: Der heutige Tag ist ein besonderer Tag für die Geschichte Ungarns und für den Systemwechsel. Heute entscheidet das ungarische Parlament über die 17. Änderung des Grundgesetzes. Das Parlament entscheidet darüber, ob wir jene Epoche beenden wollen, in der die gescheiterte Fidesz-Partei das Grundgesetz umfunktioniert hat zu ihrem eigenen Regelwerk für die Machtausübung. Wir entscheiden darüber, ob der ungarische Staat weiterhin diejenigen schützen soll, die das Orbán-System gestützt haben. Bei der heutigen Parlamentsdebatte hätte eigentlich auch Präsident Tomás Sulyok anwesend sein müssen. Er hätte seine Entscheidungen vor den Vertretern des ungarischen Volks verteidigen und Rechenschaft darüber ablegen können, inwiefern er in seiner kurzen Amtszeit als Präsident der ungarischen Nation gedient hat oder nicht. Peter Modja und seine proeuropäische konservative Tisza-Partei sind davon überzeugt, dass Präsident Tomás Sulyok der ungarischen Nation nicht gedient hat. Er sei nur ein Erfüllungsgehilfe Viktor Orbáns gewesen, der nie etwas gegen dessen autoritäres und korruptes Machtsystem unternommen und der nie die Rechtsstaatlichkeit in Ungarn geschützt habe. Peter Modja hatte Sulyok mehrfach aufgefordert, zurückzutreten, doch der Präsident weigert sich standhaft. Nun hat die Tisza-Partei mit ihrer Zweidrittelmehrheit eine Verfassungsänderung beschlossen, die vorsieht, dass Sulyok unverzüglich aus seinem Amt ausscheidet. Doch Sulyok hat bereits angekündigt, dass er sich das nicht gefallen lassen will. In einem Interview mit dem rechtspopulistischen Schweizer Medienmagazin Weltwoche erklärte Sulyok, dass eine Absetzung durch das Parlament nicht in Ordnung sei.
5: Mivel a köztársasági elnöknek nincs politikai hatalma.
3: Der Staatspräsident verfügt über keine politische Macht. Er gehört nicht zur Exekutive. Deswegen kann er nicht politisch zur Rechenschaft gezogen werden. Die politischen Entscheidungen trifft die Mehrheit des Parlaments. Die Aufgabe des Präsidenten ist es nur, diese Entscheidungen zu legitimieren. Die Verfassung sieht vor, dass der Präsident mit dem jeweiligen Parlament und mit der Regierung zusammenarbeiten muss. Und das gilt auch andersherum, dass die Regierung mit dem Präsidenten zusammenarbeiten muss. Ich habe diese Zusammenarbeit von Anfang an angeboten, und ich strebe sie auch weiter an. Eine Amtsenthebung des Präsidenten rein aus politischen Gründen ist ein einmaliger Vorgang und es ist eine Gefahr für die verfassungsmäßige und demokratische Ordnung. Zu dieser Aussage gab es hämische Kommentare aus dem Regierungslager von Peter Modja. Warum sei dem Präsidenten die verfassungsmäßige und demokratische Ordnung jetzt auf einmal wichtig? Zu Zeiten von Viktor Orbán habe er da doch immer weggeguckt. Doch es gibt auch Kritik jenseits des Lagers von Ex-Premier Viktor Orbán. Juristen aus Ungarn und aus dem Ausland sehen in der Absetzung des Präsidenten durch das Parlament einen gefährlichen Präzedenzfall für andere Länder. Tomás Sulyok hat angekündigt, das Gesetz zu seiner Absetzung nicht zu unterschreiben. Das müsste er innerhalb von 5 Tagen tun. Premier Peter Modja hat für diesen Fall mit einem formellen Amtsenthebungsverfahren gedroht. Sulyok könnte auch das ungarische Verfassungsgericht einschalten. Das ist noch überwiegend mit von Orbán eingesetzten Richtern besetzt.
2: Schon nach Israel. Das Parlament hat ein Gesetz verabschiedet, das das Studium religiöser Texte zu einem sogenannten Grundwert des jüdischen Volkes und des Staates Israel erklärt. Was das genau bedeutet, Julio Segador?
6: In Israel spitzt sich der Streit um die Wehrpflicht für ultraorthodoxe Juden weiter zu. Das israelische Parlament, die Knesset, hat in der Nacht ein höchst umstrittenes Gesetz verabschiedet. Es erhebt das Studium religiöser Texte offiziell zu einem Grundwert des Staates Israel. Da das Land keine geschriebene Verfassung hat, rückt das Tora-Studium damit in den Rang eines sogenannten Grundgesetzes auf. Hinter dem Vorstoß stehen die ultraorthodoxen Koalitionspartner von Premierminister Netanyahu. Das Gesetz wurde in letzter Minute zwar textlich entschärft, um direkte finanzielle Gleichstellungen mit Soldaten zu verhindern, dennoch bezweckt die Neuregelung nach Ansicht von Rechtsexperten vor allem eines: sie soll den ultraorthodoxen Parteien eine juristische Handhabe

0: bieten, um die Wehrpflicht für ihre Religionsschüler dauerhaft zu umgehen. Der Oberste Gerichtshof hatte 2024 die pauschale Befreiung der Ultraorthodoxen vom Wehrdienst zuvor gekippt. Die Debatte in der Knesset spiegelte die tiefe Zerrissenheit des Landes wider. Oppositionsführer Lapid sprach von einem Schlag ins Gesicht für jeden aktiven Soldaten mitten im Krieg. Auch Armeechef Samir warnte eindringlich vor den Folgen für die militärische Einsatzbereitschaft. Sogar in Netanjahus Likud-Partei regte sich Widerstand. Zwei Abgeordnete stimmten gegen die eigene Regierung. Netanjahu selbst blieb der Abstimmung fern, sicherte sich mit dem Gesetz jedoch wenige Monate vor den Wahlen im Oktober weiter die Unterstützung der ultraorthodoxen Parteien.
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2: Mit Thorsten von Wege und der Frage, wer ist eigentlich Favorit im ersten der beiden WM-Halbfinalspiele heute Abend, Anstoß 21 Uhr. Spaniens Coach ist sich sicher, es sind die Franzosen. Aber deren Trainer, Didier Deschamps, weiß, ganz klar, Spanien ist der große Favorit. Fragen wir also einfach mal jemanden, der sich auskennt, an Katrin Rose. Ist unsere Reporterin in Dallas und an sie ging die Frage, wen sie denn als Favoriten ausgemacht hat.
3: Ja, aus meiner Sicht liegt die Favoritenrolle allerdings wirklich hauchdünn. Es ist so eine Art sehr dünnes Pauspapier bei den Franzosen, weil ich finde, die ein bisschen unberechenbarer bei dieser WM. Ich finde, die können mit diesem Tempo, was sie übers Mittelfeld nach vorne generieren, dann auch natürlich mit dieser brutal guten Offensive einfach mehr überraschen. Und die Spanier, die spielen mit mehr Ballbesitz, vielleicht auch mit mehr Geduld, legen sich den Gegner zurecht. Und deshalb glaube ich, ja, beide haben versucht, du hast das gesagt, diese Favoritenrolle so ein bisschen aus der eigenen Kabine raus, über den Flur in die andere Kabine zu schieben. Ich glaube trotzdem, hauchdünn liegt sie bei den Franzosen.
2: Okay, die Spanier haben Lamine Yamal, der gilt als Wunderkind, der gilt als überragend, als der Mann der kommenden Jahre. Jetzt hat er noch nicht so ganz gezündet, was auch daran lag, dass er aus einer Verletzung gekommen ist. Könnte der am Ende den Unterschied machen?
3: Ja, das könnte er und er hat tatsächlich bei dieser WM noch nicht so performt, wie der Stern sozusagen aufgegangen ist bei der EM vor 2 Jahren ja in Deutschland. Aber wir erinnern noch mal kurz daran, der ist gestern, also am Montag, gerade erst 19 Jahre alt geworden und der Trainer Luis de la Fuente, der hat sehr viel mehr Lebenserfahrung und der hat gesagt, der kann einfach noch so viel mehr zeigen. Der hat so unglaublich viel Potenzial und er wird ein fantastisches Spiel machen. Ich bin sehr gespannt, ob er dieses Spiel meint und er wird seine große Zeit noch haben und vielleicht eben schon gegen Frankreich.
2: So, und die Franzosen, die haben ja, ja gleich ein paar mehr, Kylian Mbappé und ein gewisser Herr Olysee und wie sie alle heißen, also da kommt ja auch richtig Druck drauf zu. Dann haben die auch noch Nationalfeiertag heute. Ist das ein besonderes, Motivationskick-Momentum?
3: Ja, das ist es auf jeden Fall. Der Trainer Didier Deschamps, der ja nach 14 Jahren dann Schluss macht, zumindest als Nationaltrainer nach dieser WM, der hat gesagt, sie haben übrigens noch nie so ein großes Spiel am Nationalfeiertag gemacht. Und ich habe hier mit französischen Fans in Dallas gesprochen, denen die Spieler fast ein bisschen leid taten, weil die haben gesagt, zu Hause haben an diesem 14. Juli alle frei und die Jungs müssen arbeiten. Aber gut, das macht man schon mal für so ein WM-Halbfinale.
2: Ja, zumal es dann auch noch einen schmalen Taler zu verdienen gibt. Den gibt's auch bei den Viertligisten, allerdings sicherlich nicht in den Umfängen. Und wir waren beim heimischen FC, beim HFC-Trainer Robert Schröder ganz konkret gesagt, weil da geht ja die Saison auch bald wieder los, genauer eine Woche nach dem Finale der Fußball-WM. Und wir wollten vom Coach des HFC hören, was er denn zu seinem Kader zu sagen hat.
4: Also grundsätzlich bin ich sehr, sehr zufrieden mit der Mannschaft. Wir sind auf allen Positionen doppelt qualitativ gut besetzt. Wir haben, glaube ich, eine gute Mischung aus Spielern, die viel Erfahrung mitbringen, die schon einiges erlebt haben und auf der anderen Seite auch Spieler, die in den Vordergrund drängen, die jung, dynamisch und entwicklungswillig sind. Daher will ich das natürlich nicht ausschließen. Wir werden immer den Markt beobachten, das gehört zu uns dazu, aber es kann auch sein, dass wir nichts mehr machen, weil die Jungs, die jetzt den Weg der Vorbereitung mitgegangen sind, da auch viele überzeugende Leistungen gezeigt haben und wir da jetzt nicht Angst und Bange sind, dass wir jetzt irgendwie noch einen Schnellschuss machen. Fakt ist, wenn wir was machen, muss es zum einen natürlich sportlich passen und zum anderen, und das ist viel wichtiger, in die Kabine passen. Und da werden wir, wenn wir Entscheidungen treffen, die, glaube ich, mit Bedacht tun.
2: Sagt Halles-Trainer Robert Schröder. Jetzt kommen wir zum Radsport und da gilt die Devise, nach der Ruhe kommen viele Berge. 10. Etappe der Tour de France, Holger Gesker.
5: Von 0 direkt wieder auf 100. Direkt nach dem ersten Ruhetag steht eine der schwersten Etappen dieser Rundfahrt an. Ein Achterbahnkurs mit permanentem Auf und Ab im Zentralmassiv. 7 Bergwertungen, keine davon aus der leichtesten Kategorie, summieren sich zu fast 4000 Höhenmetern. Aber auch die Abfahrten auf engen, kurvenreichen Straßen haben es in sich. Das Finale steigt im Skigebiet Le Lioran vor 2 Jahren gewann hier Jonas Vingegaard ausnahmsweise mal vor seinem Dauerrivalen Tadej Pogacar. Aber auch andere sind gefordert, die Franzosen zum Beispiel, weil Nationalfeiertag ist, und das Kapitänsduo des deutschen Teams Red Bull. Florian Lipowitz und Remco Evenepoel sollten gut harmonieren, um keine Zeit zu verlieren.
2: So, dann schnell noch zum Handball. Eisenach startet ja in die Vorbereitung auf die neue Saison. Silvio Heinevetter soll dabei wohl keine Rolle mehr spielen. Oliver Gussel berichtet.
6: Der Vertrag von Heinevetter läuft zwar noch ein Jahr, die Verantwortlichen suchen jedoch nach einer Lösung, das Arbeitspapier vorzeitig zu beenden. Der 41-Jährige war in den vergangenen beiden Jahren die Nummer 2 im Tor. Und für diese Position hat der Verein inzwischen einen anderen Torhüter verpflichtet. Zudem soll durch eine Vertragsauflösung Geld im Etat eingespart werden. In der Vorbereitung steht unter anderem ein Trainingslager in Südtirol auf dem Programm. Die neue Bundesliga-Spielzeit beginnt für den THSV Eisenach am 28. August mit einem Auswärtsspiel in Flensburg. Das Saisonziel ist klar, der Klassenerhalt.
7: Soweit die Information von Oliver Gussor. Das war's vom Sport. 10.45 Uhr, dreiviertel elf. 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Die Kosten für Pflegeheimbewohner steigen weiter, im Schnitt um 300 Euro monatlich. Das ist das Top-Thema zur Stunde. Weitere Meldungen hat jetzt Susanne Remke für Sie.
8: 3 Wochen nach den Erdbeben hat die Regierung Venezuelas einen Plan zum Wiederaufbau angekündigt. Die amtierende Präsidentin Delcy Rodriguez erklärte, dafür sei ein Verbot für den Export von Baumaterial verhängt worden. Die Zahl der Toten ist inzwischen auf mehr als 4.400 gestiegen. In Sachsen arbeitet knapp jeder fünfte ausländische Beschäftigte in einem Beruf mit besonders großer Nachfrage. Das teilte das Bundesarbeitsministerium mit. Danach waren Ende 2025 knapp 28.000 ausländische Frauen und Männer in sogenannten Engpassberufen beschäftigt, meist in der Gastronomie oder der Krankenpflege. In Wurzbach im Saale-Orla-Kreis hat ein Mann mehrere Polizisten verletzt. Nach Polizeiangaben soll der 46-Jährige am Abend wegen verschiedener Haftbefehle festgenommen werden. Dagegen habe er sich mit Tritten und Kopfstößen gewehrt. Ein Beamter musste ins Krankenhaus. Das Wetter: heute teils heiter, teils bewölkt, gebietsweise Schauer oder Gewitter, 23 bis 28 Grad, in der Nacht abklingende Schauer, 16 bis 13 Grad, morgen in Sachsen Schauer und Gewitter, 24 bis 29 Grad. MDR aktuell Verkehrsdienst. A2 Richtung Berlin in der Abfahrt Magdeburg Zentrum, Behinderungen wegen Bergungsarbeiten. A2 Richtung Hannover zwischen Irxleben und Alsleben, 7 Kilometer Stau an einer Baustelle, 40 Minuten Verzögerung. Die A2 Richtung Hannover ist zwischen Braunschweig-Watenbüttel und Hemmeler Wald wegen LKW-Löscharbeiten gesperrt. A4 Görlitz Richtung Dresden zwischen Pulsnitz und Hermsdorf, stockender Verkehr an einer Baustelle. Und A9 Richtung München zwischen Wiedemar und Großkugel, 4 Kilometer Stau an einer Baustelle, 30 Minuten Verzögerung. Soweit der Verkehrsdienst, 10.47 Uhr.
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7: Die Stabsstelle für Brandschutz, Rettungsdienst und Katastrophenschutz des Landkreises Zwickau hat ihren Sitz in Werdau. Von dort aus wird der Katastrophenschutz koordiniert und dabei ist man jetzt einen großen Schritt vorangekommen. Hochmoderne Technik zur Früherkennung von Industrieunfällen oder gar Angriffen mit Massenvernichtungsmitteln wurden jetzt in Betrieb genommen. Ein sogenanntes CBRN-Erkundungsfahrzeug. Was damit auf sich hat, das weiß Matthias Wetzel.
9: Für den Laien ist das natürlich wirklich schwierig. Wer, wenn nicht Wehrleiter Heiko Werner, der jetzt neben mir steht, könnte diese Frage besser beantworten. Herr Werner, was verbirgt sich denn hinter dieser Abkürzung CBRN? Was ist denn das?
10: Das bedeutet chemisch, biologisch, radioaktiv und nuklear. Und das ist halt ein Erkundungsfahrzeug, was diese Stoffe nachweisen kann.
9: Wenn man hier sich das mal anguckt, dieses große Feuerwehrauto, würde man erst mal denken, steht Zivilschutz dran. Was kann dieses Fahrzeug denn machen? Also in diesen Bereichen kann es tätig werden?
10: Also bei Verkehrsunfällen zum Beispiel, wenn irgendwelche chemischen Stoffe geladen sind oder chemische Industrie oder pharmazeutische Industrie, wenn da irgendwelche Unfälle passieren, dass dann die Stoffe nachgewiesen werden können, in welcher Konzentration, für wen schädlich.
9: Und Tine Meyer, sie ist Zugführerin im Erkundungszug, der ja diese Fahrzeuge hier benutzt. Frau Meyer, was ist das für ein Fahrzeug? Ist es wie ein großes Feuerwehrauto? Ist es eher ein Transporter? Und was ist denn vor allen Dingen drin?
11: Also es ist eher wenig ein Feuerwehrauto, weil es hat gar kein Wasser zum Löschen mit. Dafür hat es aber eben ganz verschiedene Gerätschaften, um verschiedene ABC-Stoffe nachzuweisen. Also wir verhindern keine Ausbreitung. Wir sind nur dafür da, zu messen, nachzuweisen, wo die Stoffe sich ausbreiten und zu warnen. Zum anderen aber auch muss man das leider mit bedenken als Zivilschutzfahrzeug. Deswegen steht das auch so dran. Wenn doch irgendwelche schmutzigen Bomben fallen sollten oder also dann jetzt irgendwelche Strahlungen frei wären nach Atombombenabwurf oder was auch immer, würde man die Bevölkerung warnen.
12: Also hier bei der Freiwilligen Feuerwehr in Leubnitz ist man, so sehe ich es richtig, stolz auf dieses neue Einsatzfahrzeug. Das hat satte 320.000 Euro gekostet, wird vom Bund bezahlt. Und neben Meran ist Leubnitz die zweite Feuerwehr, die solch ein Erkundungsfahrzeug bekommt und somit für die verschiedenen Notfälle gerüstet ist. Ja? Auch wenn man natürlich hofft, dass so ein Fahrzeug niemals eingesetzt werden muss.
7: Der Bericht von Matthias Witzel, 10:50 haben wir es. Wir schauen nach Griechenland. Weltweit breiten sich invasive Arten in neuen Lebensräumen aus, gefährden dort das ökologische Gleichgewicht, so auch eben in Griechenland. Dort diskutieren gerade alle über einen Fisch. Lucia Hundebiss hat herausgefunden, worum es geht.
13: Rhodos. Jahrhundertelang wehrte eine gewaltige Stadtmauer Feinde von außen ab. Doch gegen diesen Eindringling hilft sie nicht. Unter der Wasseroberfläche breitet sich seit einigen Jahren ein hochgiftiger Fisch aus. Eigentlich ist er ganz schön. Schwarze Punkte auf einem dunkelgrünen Rücken. Ein schneeweißer Bauch, der sich aufblähen kann wie ein Luftballon. Einzig die großen Schneidezähne stechen wortwörtlich heraus. Beim Hasenkopf-Kugelfisch. Der stammt aus tropischen Gewässern, kam über den Suezkanal ins immer wärmere Mittelmeer. In Griechenland wurde der Hasenkopfkugelfisch zum ersten Mal 2005 vor Rhodos nachgewiesen. Dort frisst er heute Fischern wie Michalis Liberis den Fang weg.
14: Tintenfische, Oktopus, Kalmaren, alle aufgefressen. Es gibt hier keinen. Deswegen kann ich meinen Beruf als Fischer nicht mehr ausüben.
13: Der Fischer musste umdenken, geht jetzt im Sommer mit Touristen angeln. Die heutige Gruppe aus den Vereinigten Staaten hatte nicht nur essbare Fische am Haken.
15: Ganz viele Kugelfische. Meine Mama hat einen so großen gefangen.
13: Vor Rhodos leben mit die meisten Kugelfische in Griechenland. Wie viele von ihnen dort lauern, will Michalis uns zeigen.
14: Wir fangen jetzt raus und dann schauen wir mal.
13: Auf dem Deck seines Boots schneidet Michalis auf einem Brettchen einen Fisch in Stücke, spießt ein Stückchen an einen Haken, Angel rein und nur ein paar Minuten später...
14: Etwas hat angebissen. Ein Hasenkopfkugelfisch. Er ist jung.
13: Michalis wirft den Hasenkopfkugelfisch in eine Tonne auf seinem Boot. Er kann nichts mit ihm anfangen. Er ist giftig, kann bei Verzehr tödlich sein. Die scharfen Zähne und das kräftige Gebiss des Fischs sorgen an Land für Aufruhr. Auf sozialen Medien gehen Clips mit dem Hasenkopfkugelfisch viral. Sogar das griechische Rote Kreuz warnt deshalb im Fernsehen und auf sozialen Medien Strandbesucher.
16: Wie man sieht, kann er tief beißen. Wir sprechen hier von einer offenen, tiefen Wunde.
13: Doch ist er wirklich so gefährlich? Meeresforscher Gerasimos Kondylatos beschäftigte sich schon mit dem Fisch, bevor ganz Griechenland über ihn diskutierte. Gerasimos kann zumindest Badegästen die Angst vor dem Hasenkopfkugelfisch nehmen.
17: Ich persönlich habe keine Angst, aber die Welt sollte auch keine Angst haben, weil der Hasenkopfkugelfisch kein aggressiver Fisch für Menschen ist.
13: Doch für die Fischer bleibt er ein Problem, in ganz Griechenland. Sie sind verärgert, betont Gerasimos.
17: Der Fischer ist doppelt geschädigt. Seine Netze sind kaputt und er hat keine Fische, die er verkaufen kann. Außerdem muss er mehr Zeit in die Reparatur der Netze investieren, Geld für deren Instandsetzung sowie für das nötige Material ausgeben.
13: Die Forderung der Fischer lautet deshalb schon lange: ein Kopfgeld auf den Hasenkopfkugelfisch. Wieder an Bord mit Michalis. Auf seinem Radar sieht er einen Schwarm großer Fische. Ihm ist klar, um welche Fische es sich handelt.
14: Hier und hier die Punkte. Siehst du das? Das sind Hasenkopfkugelfische.
13: Und kaum ist der Köder im Wasser, tauchen gleich vier große Exemplare auf. Einer beißt zu. Er ist so schwer, dass Michalis einen Kescher zur Hilfe holt, um ihn aufs Boot zu hieven.
14: Er wiegt ungefähr 2 Kilo.
13: Und dann beißt gleich das nächste große Exemplar an.
14: Er ist ein bisschen kleiner. Ungefähr 1,5 Kilo.
13: Im Juni wurde das Kopfgeld auf den Hasenkopfkugelfisch beschlossen. Würde es schon ausgezahlt, bekäme Michalis allein für diese 3 Fische etwa 20 Euro. Erwartet wird das Kopfgeld jedoch erst im kommenden Jahr. Bis es ausgezahlt werden kann, landen die erlegten Angreifer wieder im Meer.
18: Und vom Hasenkopf Kugelfisch um 10.54 Uhr, 10.54 Uhr geht's hier hin.
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18: Unfassbar historisch und nicht in Worte zu fassen. Das waren einige Beschreibungen der Flutkatastrophe heute vor 5 Jahren. In Nordrhein-Westfalen und Rheinland-Pfalz traten Flüsse in kürzester Zeit über die Ufer und rissen alles mit sich. Am schlimmsten traf es die Menschen an der Ahr. Birgit Sagemann blickt auf das Naturereignis zurück.
19: Es ist eine Katastrophe mit Ansage. Schon ein paar Tage zuvor hat der Deutsche Wetterdienst für Teile Westdeutschlands gewarnt.
20: Achtung, viel Regen. Die Flusspegel, die jetzt schon auf sehr hohem Niveau sind, werden weiter steigen.
19: In Nordrhein-Westfalen lässt der Dauerregen erste Flüsse über die Ufer treten. Straßen werden unterspült, kleine Bäche werden zu reißenden Flüssen. Winfried Köller wollte nur mal eben Zigaretten holen und muss von der Feuerwehr gerettet werden.
21: Ja, ich habe sowas im Leben noch nicht erlebt, dass es auf einmal so schnell geht. Und das ist ja ein reißender Fluss.
19: Im benachbarten Rheinland-Pfalz scheint die Lage zunächst noch undramatisch. Umweltministerin Anne Spiegel verschickt am Nachmittag eine Pressemitteilung.
22: Wir nehmen die Lage ernst, auch wenn kein Extremhochwasser droht.
19: Aber das ändert sich rapide im Laufe des 14. Juli, vor allem im Ahrtal. Trotzdem wird der Katastrophenfall zunächst nicht ausgerufen. Erste Alarmmeldungen beim Krisenzentrum des Kreises kommen nicht an, weil der Digitalfunk ausgefallen ist. Warnketten versagen. Silke Hupperich in Ahrbrück muss mit ansehen, wie die Nachbarsfamilie von der Flut mitgerissen wird.
23: Da sitzt eine Familie auf dem Dach mit 2 kleinen Kindern. Und dann kommt eine riesen Teerplatte, haut in das Haus und das ganze Haus mit weg. Man steht nur hier und kann nur fassungslos mit zugucken, was da gerade passiert.
19: Gegen 22 Uhr erreicht die Flutwelle der Ahr Dernau.
24: Ja, also wir räumen jetzt hier alles hoch.
25: Noch mehr, jetzt hier.
24: Lieber Gott im Himmel, lieber Gott im Himmel.
19: Für viele bleibt nur die Flucht nach oben aufs Dach. Beten, dass das Haus standhält, dass Rettung kommt. Oliver Gries in Insul an der Ahr ist von der Flutwelle aus dem Haus gerissen worden. Ein kleines Stück Land mit einem Baum inmitten des Wassers wird zu seiner Rettungsinsel. Autos, ganze Häuser treiben an ihm vorbei.
26: Was machst du? Bist du jetzt alleine? Ja, es sind 1000 Sachen, auch Selbstmordgedanken.
19: Nach 15 Stunden wird er gerettet. Aber viele andere Menschen sind tot, weil sie die Wucht der Flutwelle unterschätzt haben, weil sie noch versucht haben, ihre Habseligkeiten in Sicherheit zu bringen oder weil Warnungen sie gar nicht oder zu spät erreichten. Tausende Menschen haben ihr Zuhause verloren.
24: Die ganze Region ist am Arsch. Wir sind alle obdachlos.
19: Das Wasser hinterlässt eine Schneise der Verwüstung. Es ist die schlimmste Katastrophe in der Geschichte von Rheinland-Pfalz.
27: Ich will hier noch einmal betonen, dass die Flutkatastrophe für uns in dieser Dimension nicht vorhersehbar war,
19: sagt Ministerpräsidentin Malu Dreyer später vor dem Parlamentarischen Untersuchungsausschuss. Der stellt schwere Defizite im Katastrophenschutz und Behördenversagen auf Kreis- und Landesebene fest. Mehr als 180 Menschen starben in Nordrhein-Westfalen und Rheinland-Pfalz, wo es am 14. Juli 2021 zu historischen Überschwemmungen kam. Das war heute vor 5 Jahren.
18: Das Kalenderblatt von Birgit Sagemann. Kurz vor 11 haben wir es. Diana Weise im MDR-Wetterstudio. Solche Katastrophen bleiben zumindest heute aus. Wir haben trotzdem ein bisschen Niederschlag, ne?
28: Bisschen ist da untertrieben. Also wir müssen zwar nicht über solche Regenmengen sprechen heute. Da waren es ja hunderte Liter pro Quadratmeter, aber so 50 haben wir auch schon geschafft. Nördlich der Altmark gab es auch eine Messstation aus der Nacht mit 74 Liter pro Quadratmeter. Und da kann natürlich auch mal zumindest eine Tiefgarage volllaufen, Keller können auch volllaufen oder Straßen überschwemmt werden, eben punktuell bei diesen Gewittern und nicht auf großen Flächen. Und derzeit gibt es auch wieder ein paar Gewitter im Erzgebirge, im Fleming und vor allem im Süden Thüringens. Und im Erzgebirge wird das sich auch in den Nachmittag hineinziehen, dass Schauer und Gewitter auftreten und sich verstärken können. Auch an anderen Stellen gibt es zwar teilweise jetzt erstmal Aufheiterungen, aber die Möglichkeit, dass nochmal starke Gewitter aufziehen, ist nicht so ganz bei null. Und die Temperaturen dazu meistens so 23 bis 28 Grad.
18: Diana Weise, Dankeschön.
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18: Das ist die Empfehlung für die ARD Sounds App. In einer Dreiviertelminute gibt es hier den neuen Nachrichtenüberblick. Und dann schauen wir schon mal voraus. Zwei Themen der kommenden halben Stunde. Lernen aus der Katastrophe im Ahrtal vor 5 Jahren. Sie haben es eben gehört, zerstörte das Hochwasser eine ganze Region, die beim Wiederaufbau alles richtig machen will. Ob das dort vorangeht, das erfahren Sie gleich. Und wir schauen nach New York, wo man heute sein eigenes Dinosaurier-Skelett ersteigern kann. Für 19 Millionen Dollar Startgebot. Details dazu dann hier in wenigen Minuten.
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4: Um 11 Uhr mit Anne Krambeer. Die Kosten für Pflegeheimbewohner steigen weiter. Wie eine Untersuchung des Verbands der Ersatzkassen ergab, mussten Heimbewohner im Juli in ihrem ersten Heimjahr im Bundesschnitt mehr als 3.360 Euro aus eigener Tasche zahlen. Das seien monatlich 256 Euro mehr als ein Jahr zuvor. In Sachsen und Sachsen-Anhalt stiegen die Eigenanteile im Schnitt um knapp 300 Euro, in Thüringen um 250 Euro. Bundesweit am günstigsten ist ein Heimplatz in Sachsen-Anhalt. Der Verband Deutscher Reeder hat die Ankündigung von US-Präsident Donald Trump kritisiert, künftig eine Schutzgebühr für die Fahrt durch die Straße von Hormuz zu erheben. Hauptgeschäftsführer Martin Kröger sagte der Wirtschaftswoche, das sei ein Verstoß gegen das Seerecht. Damit stelle Trump die freie Schifffahrt in Frage. Heute gehe es um die Straße von Hormuz, morgen um die Straße von Malakka, übermorgen um die nächste internationale Meerenge. In der Nacht griffen die USA wieder Ziele im Iran an. Der Iran attackierte 2 Tanker in der Straße von Hormuz. Bei ukrainischen Drohnenangriffen sind nach Angaben der Behörden in den russisch besetzten Gebieten der Ost- und Südukraine mindestens 13 Zivilisten getötet worden. Allein in der Region Donetsk habe es 8 Tote gegeben. In der Region Krasnodar brenne eine Ölraffinerie. Die Ukraine meldete weitere Angriffe auf Kiew, Saporischschja und die Region Charkiw. Mindestens 17 Menschen seien verletzt worden. 5 Jahre nach der Flutkatastrophe im Ahrtal hat die Caritas eine Neuaufstellung des Katastrophenschutzes verlangt. Dem Redaktionsnetzwerk Deutschland sagte Caritas-Vorstand Oliver Müller, Deutschland sei auf gutem Weg, müsse aber noch viel besser werden. Warnsysteme wie Warn-Apps seien wichtig. Die Menschen müssten aber wissen, was sie danach tun sollen. Zur Vorbereitung auf Katastrophen gehöre zudem auch zu wissen, wie lange sich etwa Pflegeheime selbst versorgen könnten. Der Negativpreis Goldener Windbeutel der Verbraucherorganisation Foodwatch geht in diesem Jahr an ein Nahrungsergänzungsmittel der Firma Lavita. In einer Online-Umfrage stimmten 39% für das Mikronährstoffkonzentrat, das angeblich fit fürs Leben machen soll. Foodwatch kritisierte, das Produkt bestehe größtenteils auf Fruchtsaftkonzentrat und koste trotzdem etwa 100 Euro pro Liter. Das waren die Nachrichten. Zum Wetter, die Temperaturen zunächst. Auf dem Brocken nach Nebel 14 Grad, Chemnitz leichter Regen 17, Dresden stark bewölkt 22, Eisenach wolkenlos 20, Erfurt stark bewölkt 19, Fichtelberg stark bewölkt 15 Grad, Gera Regen 17, Görlitz nach Regen 18 Grad, Halle bedeckt 21, Leipzig stark bewölkt 21 Grad, Magdeburg bedeckt 18 und Meiningen wolkenlos bei 23 Grad. Die Vorhersage, heute teils heiter, teils bewölkt, gebietsweise Schauer oder Gewitter bei 23 bis 28 Grad, in der Nacht abklingende Schauer und Gewitter 16 bis 13 Grad, morgen in Sachsen Schauer und Gewitter, sonst meist trocken und häufig Sonne bei 24 bis 29 Grad. Am Donnerstag verbreitet Sonne, im Norden einzelne Schauer und Gewitter, keine Temperaturänderung.
5: MDR aktuell Verkehrsdienst. A2 Richtung Berlin in der Abfahrt Magdeburg Zentrum, Behinderungen wegen Bergungsarbeiten. A2 Richtung Hannover zwischen Irxleben und Allerengersleben, 8 Kilometer Stau und stockender Verkehr an einer Baustelle. Sie brauchen eine halbe Stunde länger. A2 Richtung Hannover bleibt zwischen Braunschweig-Wartenbüttel und Hämelerwald wegen Lkw-Bergungsarbeiten bis voraussichtlich zum Nachmittag gesperrt, zurzeit Stau bis zum Kreuz Braunschweig-Nord. A4 Görlitz Richtung Dresden zwischen Pulsnitz und Hermsdorf stockender Verkehr an einer Baustelle. A9 Richtung München zwischen Wiedemar und Großkugel, 4 Kilometer Stau an einer Baustelle, hier 30 Minuten länger. Geblitzt wird auf der A9 Richtung Berlin zwischen Halle und Bitterfeld-Wolfen, auf der A9 Richtung München zwischen Dreußig und Eisenberg, auf der A38 Richtung Göttingen in Höhe Dreieck Südharz, auf der A71 Richtung Schweinfurt zwischen Gräfenroda und Oberhof und auf der A72 Richtung Leipzig zwischen Zwickau Ost und Hartenstein. Soweit der MDR aktuell Verkehrsdienst, die Zeit 11.05 Uhr.
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7: Mit Susanne Böttcher, Sie haben es gehört, Pflege im Heim wird immer teurer. Nach einer Auswertung des Verbands der Ersatzkassen zahlen Pflegebedürftige im ersten Heimjahr jetzt durchschnittlich über 3.300 Euro im Monat aus eigener Tasche. Das sind fast 300 Euro mehr als noch vor einem Jahr. Anne-Kathrin Mellmann.
8: Regional sind die Unterschiede groß. Nach Daten, die der Deutschen Presseagentur vorliegen, war die Pflege in Bremen am teuersten. Dort kostete sie im ersten Heimjahr durchschnittlich knapp 3.800 Euro. In Sachsen-Anhalt wurden im Schnitt 1.000 Euro weniger fällig. Hauptgrund für den Anstieg sind höhere Personalkosten, weil Pflegekräfte besser bezahlt werden. Aber auch Unterkunft und Verpflegung sind teurer geworden. Die Bundesregierung arbeitet derzeit an einer Pflegereform. Wegen der angespannten Finanzlage der Pflegeversicherung sollen Entlastungen für Heimbewohnerinnen und Bewohner erst später greifen. Dadurch soll sich die finanzielle Situation der Pflegekassen verbessern. Sozialverbände und Patientenvertreter fordern schon seit langem, die Eigenanteile für Pflegebedürftige zu begrenzen.
7: Nach wie vor ist die Wehrpflicht ausgesetzt, doch die Zahl der Anträge auf Kriegsdienstverweigerung steigt deutlich. Das dürfte mit der russischen Bedrohung zusammenhängen und mit den neuen Wehrdienstregeln. Mario Kubina.
9: Mehr als 5.800 Anträge auf Kriegsdienstverweigerung sind im ersten Halbjahr beim zuständigen Bundesamt eingegangen. Das meldet das Redaktionsnetzwerk Deutschland, das sich auf eine Behördensprecherin beruft. Damit liegt die Zahl der Anträge schon jetzt höher als im gesamten letzten Jahr. Über die Gründe lässt sich im Moment nur spekulieren. Aber es liegt nahe, dass die Entwicklung mit der russischen Bedrohung zusammenhängt und mit der Einführung des neuen Wehrdiensts. Der sieht eine verpflichtende Musterung für junge Männer vor. Sie müssen auch einen Fragebogen ausfüllen. So will sich die Bundeswehr einen Überblick verschaffen, wer im Ernstfall für den Dienst an der Waffe geeignet wäre. Der Wehrdienst an sich bleibt erstmal freiwillig. Werden die Rekrutierungsziele verfehlt, könnte allerdings eine Teilwehrpflicht greifen. Auch wenn die allgemeine Wehrpflicht im Moment ausgesetzt ist, gibt es ein Recht, den Kriegsdienst aus Gewissensgründen zu verweigern.
7: 11:07 Uhr. Die meisten von uns erinnern sich sicherlich noch an die Bilder aus dem Ahrtal. Damals wurden aus kleinen Flüssen und Bächen reißende Fluten die ganze Ortschaften zerstörten. Vor allem das Ahrtal in Rheinland-Pfalz steht für diese Jahrhundertflut. Vieles ist inzwischen wieder aufgebaut, aber nicht alles. Und auch das Bundesland Nordrhein-Westfalen hatte mit der Katastrophe zu kämpfen. Bei der Aufarbeitung gab es viel Kritik an fehlendem Hochwasserschutz zum Beispiel oder verzögerten Warnmeldungen. Tobias Zachert nachgefragt, welche Lehren denn gezogen wurden.
10: Auch 5 Jahre danach ist in Schleiden in der Eifel die Katastrophe präsent. Einige Schäden sind weiter sichtbar und die Menschen im Ort haben die Bilder vom damals noch im Kopf. Wie Janina Boden. Die Kosmetikerin hat ihr Geschäft wenige Meter vom Fluss Olef entfernt.
11: Die ganze Straße war zerstört, also es war ja alles kaputt. Nicht nur mein Laden war weg, sondern die ganze Zeile an Gebäuden war wie leer gepustet, ausgeräumt, wie eine Geisterstadt.
10: Ihren Laden hat sie sich wieder aufgebaut. Doch was, wenn das Wasser wiederkommt? Wären die Menschen und ihr Geschäft besser geschützt? Dafür zuständig ist Eduard Zubix, der Projektleiter für den Hochwasserschutz in Schleiden. Neue Schutzmauern oder Rückhaltebecken kann er noch nicht vermelden.
12: Gebaut wurde, stand jetzt noch nichts, weil solche Maßnahmen in solch einer Größenordnung es einer ordentlichen Planungsphase bedarf.
10: Käme morgen noch einmal der gleiche Starkregen vom Himmel, die Verwüstungen in Schleiden wären vergleichbar.
12: Ich möchte nicht lügen, es wäre die bittere Wahrheit, das wäre so.
10: Landesweit sind 500 Millionen Euro in besseren Hochwasserschutz geflossen. Nötig wären laut Wasserwirtschaftsexperten wohl 20 Milliarden, verteilt auf 20 Jahre. Denn die Hälfte der Deiche in NRW ist sanierungsbedürftig. Das heißt zwar nicht, dass sie beim nächsten Hochwasser nachgeben, aber den allgemein anerkannten Regeln der Technik entsprechen sie nicht mehr. Oliver Krischer, der Umweltminister von den Grünen, betont, das packe die Landesregierung an.
13: Über 600 Projekte des technischen Hochwasserschutzes sind in den letzten 5 Jahren realisiert worden oder sind gerade dabei, realisiert zu werden.
10: Es gibt inzwischen auch mehr Pegelmessstellen im Land. Doch ein modellbasiertes Hochwasservorhersagesystem, das frühere Warnungen möglich macht, gibt es bislang nur an der Ruhr. Bis Ende des kommenden Jahres soll es dann in allen Landesteilen eingeführt sein. Nach der Katastrophe hatte ein Drittel der Betroffenen gesagt, dass sie gar nicht gewarnt wurden. Damit das nicht wieder passiert, haben die Kommunen hunderte zusätzliche Sirenen aufgestellt. Und der Bund hat die Warnung per Cell-Broadcast eingeführt, bei der jedes Handy in einem Gefahrenbereich eine Warnung mit lautem Piepton anzeigt. Es gibt auch im Katastrophenfall eine zentrale Expertengruppe, die zusammenkommt und alles landesweit koordiniert, erklärt Herbert Reul, der Innenminister von der CDU.
14: Das heißt, in dieser Landesstelle ist im Ministerium die zentrale Leit- und Lenkstelle für Katastrophen in Zukunft. Und das ist neu, dass das Land diese Verantwortung übernimmt.
10: Es gibt auch mehr gemeinsame Übungen der verschiedenen Einsatzkräfte. Die SPD, die im Landtag in der Opposition sitzt, vermisst aber Übungen für die Bevölkerung, sagt Julia Kahle-Hausmann.
15: Wissen Sie, wo Sie aus Ihrem Haus raus zu welchem Sammelpunkt gehen sollten? Warum wissen wir das nicht? Warum ist das in den Städten teilweise zwar als Broschüre vorhanden, aber nicht in der Bevölkerung verankert?
10: Bislang finden solche Übungen nur punktuell statt. Zum Beispiel wieder im September beim Katastrophenschutztag in Eschweiler.

0: Dass die Ukraine bis jetzt Russland die Stirn bieten kann, ist auch der sogenannten Koalition der Willigen zu verdanken. Die über 30 Staaten unterstützen die Ukraine mit Waffen und mit Geld. Aktuell treffen sie sich in Paris. Von hier kam die Nachricht, in den nächsten Monaten gemeinsame Manöver in den Nachbarstaaten der Ukraine abzuhalten. Details von Kai Rienecker.
1: Bei den Manövern geht es um eine bereits bei früheren Treffen beschlossene multinationale Truppe unter der Führung von Frankreich und Großbritannien. Diese soll einen Waffenstillstand oder ein Friedensabkommen in der Ukraine absichern, vorausgesetzt es kommt dazu. Die multinationale Truppe, so der französische Präsident Macron, verfüge über einen Generalstab, der nun einsatzfähig sei. Beim Treffen der Koalition der Willigen sei deswegen entschieden worden, in den kommenden Monaten Manöver in den Nachbarstaaten der Ukraine abzuhalten. Die Pläne seien bei dem Treffen vorgestellt worden. Welche Länder betroffen seien und wie viele Soldaten teilnehmen sollen, wurde nicht gesagt. Darüber hinaus hat sich eine Gruppe von europäischen Ländern entschieden, mit der Ukraine ein gemeinsames System einer ballistischen Raketenabwehr aufzubauen, darunter auch Deutschland. Diese gemeinsame Architektur der Luftabwehr solle der Ukraine, aber auch Europa insgesamt helfen, sich zu verteidigen. Insgesamt, so Bundeskanzler Merz nach Abschluss der Beratungen, gäbe es eine positive Dynamik an der Front, die genutzt werden müsse. Nach einem Abendessen im Élysée-Palast werden die Staats- und Regierungschefs der Koalition der Willigen an der Militärparade zum französischen Nationalfeiertag auf den Champs-Élysées teilnehmen. Das Defilé steht ebenfalls im Zeichen der Unterstützung für die Ukraine.
0: Wieder eine Nacht, in der US-Militär Ziele im Iran angegriffen hat. Es ist bereits die dritte Nacht in Folge und heute Abend dann, 22 Uhr deutscher Zeit, wollen die Vereinigten Staaten mit der Blockade iranischer Häfen beginnen. Nina Barth.
2: Das US-Militär habe um 16.45 Uhr US-Ostküstenzeit, das ist 22.45 Uhr deutscher Zeit, erneut mit Angriffen gegen Ziele im Iran begonnen. Das hat das zuständige Regionalkommando des US-Militärs mitgeteilt. Und die Angriffe würden die Fähigkeit Irans weiter einschränken, unschuldige Zivilisten und Handelsschiffe in der Straße von Hormuz zu attackieren. Das Zentralkommando teilte auch mit, dass die von US-Präsident Donald Trump angeordnete erneute US-Blockade iranischer Häfen am Dienstagnachmittag Ostküstenzeit beginnen soll, in Deutschland um 22 Uhr heute Abend. Auf die Frage, ob ein Deal mit Iran weiterhin möglich sei, antwortete Trump im Oval Office, ja, er glaube, ein Deal sei weiterhin möglich. Im Moment aber hat sich die Eskalationsspirale weiter nach oben gedreht. Die erneuten Angriffe des US-Militärs sind Angriffe in der dritten Nacht in Folge. Das Militär begründet das mit Attacken Irans auf Schiffe in der Straße von Hormuz. Gestern hatte Trump angekündigt, dass die US-Blockade wieder aufgenommen werde. Kein Schiff, das den Iran ansteuern oder von dort ablegen wolle, dürfe die Straße von Hormuz mehr passieren. Allen anderen Schiffen sei die Durchfahrt gestattet. Dafür würden die USA aber eine Gebühr von 20% des Frachtwertes erheben. Trump sprach von einer Entschädigungsgebühr. Ob die Maut tatsächlich kommt, ist offen.
0: Damit 11.15 Uhr, Viertel 12, Sören Emde, aktuell das Nachrichtenradio. Die Kosten für Pflegeheimbewohner steigen weiter. Das ist das Top-Thema zur Stunde in den Nachrichten. Details dazu gibt's 11:30 Uhr. Und weitere Meldungen hat jetzt Anne Krambeer für Sie.
3: Der Umsatz mit fair gehandelten Produkten hat in Deutschland im vergangenen Jahr ein Rekordhoch erreicht. Nach Angaben des Forums Freier Handel wurden 2,7 Milliarden Euro umgesetzt, 4,7% mehr als ein Jahr zuvor. Im Schnitt hätten die Verbraucher pro Kopf 33 Euro für faire Produkte ausgegeben. Das sei allerdings deutlich weniger als etwa in der Schweiz, Österreich oder Frankreich. Bei einem Transportunternehmen in Dresden-Striesen hat es am Abend eine Verpuffung gegeben. Nach Angaben der Polizei wurden eine Frau und zwei Männer verletzt. In einer Werkstatt hatte ein Beschäftigter mit einem Bremsenreiniger hantiert, ein anderer hatte sich eine Zigarette angezündet. Beim Absturz eines Gleitschirmes ist am Gardasee ein 61-jähriger Deutscher ums Leben gekommen. Nach Angaben der italienischen Polizei hatte der Mann nach dem Start von einem Berg die Kontrolle über den Schirm verloren. Zum Wetter: heute Aufheiterungen, Schauer oder Gewitter, 23 bis 28 Grad. In der Nacht abklingende Schauer und Gewitter, 16 bis 13 Grad. Und morgen Sonne und Wolken, einzelne Schauer und Gewitter, 24 bis 29 Grad. MDR aktuell Verkehrsdienst. A2 Richtung Berlin in der Abfahrt Magdeburg Zentrum. Behinderungen wegen Bergungsarbeiten. A2 Richtung Hannover zwischen Irxleben und Allerengersleben. 7 Kilometer Stau und stockender Verkehr an einer Baustelle. Sie brauchen eine halbe Stunde länger. A2 Richtung Hannover zwischen Braunschweig-Watenbüttel und Hämelerwald. Wegen Lkw-Bergungsarbeiten voraussichtlich bis zum Nachmittag gesperrt. Derzeit Stau bis zum Kreuz Braunschweig-Nord. A4 Görlitz Richtung Dresden zwischen Pulsnitz und Hermsdorf. 7 Kilometer stockender Verkehr an einer Baustelle nach einem Unfall. A9 Richtung München zwischen Wiedemar und Großkugel. 3 Kilometer Stau an einer Baustelle. Hier 20 Minuten mehr. Geblitzt wird auf der A9 Richtung Berlin zwischen Halle und Bitterfeld-Wolfen. Auf der A9 Richtung München zwischen Dreußig und Eisenberg. Auf der A38 Richtung Göttingen in Höhe Dreieck Südharz. Auf der A71 Richtung Schweinfurt zwischen Gräfenroda und Oberhof. Und auf der A72 Richtung Leipzig zwischen Zwickau Ost und Hartenstein. Soweit der MDR-Verkehrsdienst. Die Zeit 11.17 Uhr.
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0: Und da geht unser Blick nach Down Under. Während Deutschland ja händeringend nach Pflegekräften sucht, ist der Pflegeberuf in Australien gefragt wie nie zuvor. Immer mehr junge Leute bewerben sich auf das dafür nötige Studium. Und das hat gute Gründe, denn Pflegekräfte werden mit gutem Einkommen, mit sicheren Karriereperspektiven und gesellschaftlicher Anerkennung belohnt. Laura Scano und Ines Burkhardt berichten aus dem Studio Singapur.
5: Patienten duschen, Betten beziehen, Blut abnehmen. So sieht ein typischer Vormittag für Nisha Kuti im Krankenhaus in Melbourne aus. Die 23-Jährige steckt noch mitten im Studium. In Australien gehört es dazu, schon währenddessen verschiedene Praktika zu absolvieren. Pflegerin zu werden, das ist schon lange Nishas Traumjob.
6: Weil ich mich um Menschen kümmern möchte. Jemandem seine Würde zu bewahren, das ist es. Pflegefachkräfte machen so einen großen Unterschied. Wenn man als Patient im Krankenhaus eine tolle Pflegefachkraft hat, wird man sich immer an sie erinnern.
5: In Australien ist das 3-jährige Studium zur Pflegefachkraft seit Jahren im Trend. Die aktuellen Zahlen vom Berufsverband für Pflegekräfte sind von 2024 und sie zeigen, mehr als 28.000 junge Menschen haben sich in dem Jahr für das Pflegestudium entschieden. Das sind fast 30% mehr als noch 10 Jahre zuvor. An den meisten Unis gibt es weit mehr Bewerber als Studienplätze. Besonders die große Wertschätzung, die der Pflegeberuf in Down Under erfährt, mache ihn für junge Menschen attraktiv, sagt Tanja Biemen, stellvertretende Dekanin an der Pflegehochschule der Edith Cowan University in Perth. Seit der Corona-Pandemie sei diese Anerkennung noch einmal deutlich gewachsen.
6: In Australien ist die Pflege der Beruf, dem die Menschen am meisten vertrauen. Von der Geburt bis zum letzten Atemzug. Eine Pflegefachkraft darf einen Menschen auf diesem ganzen Lebensweg begleiten.
5: Ganz anders sieht die Situation in Deutschland aus. Immer wieder zeigen Umfragen, etwa von Berufsverbänden, dass Pflegekräfte sich sehr viel mehr Anerkennung wünschen. In Australien wird auch die solide Bezahlung in der Pflege gelobt. Das durchschnittliche Jahresgehalt liegt laut Annie Butler vom Berufsverband bei umgerechnet etwa 60.000 Euro. Wenn man das mit anderen Gehältern vergleicht, stellt man fest, nur etwa 30% der Australier verdienen so viel oder mehr. Pflegefachkräfte gehören damit also zum oberen Drittel.
6: In Australien gibt es außerdem Zulagen für zusätzliche Qualifikationen. Wer etwa einen Master hat, bekommt eine Zulage und je höher der Abschluss, desto höher die Zulage.
5: Sagt Tanja Biement. Ein weiterer deutlicher Unterschied zwischen deutschen und australischen Pflegefachkräften zeigt sich in der alltäglichen Belastung. Während in Deutschland laut Bundesministerium für Gesundheit je nach Fachbereich zwischen 10 und 20 Patienten auf eine Fachkraft kommen, sind es in Australien laut Annie Butler lediglich 4. Das nimmt auch die 23-jährige Nisha Kuti in ihren Praktika so wahr.
6: Bei allen Praktika, die ich bisher gemacht habe, waren die Pflegekräfte auf den Stationen wie beste Freunde. Und wenn man Hilfe braucht, dann sind gleich 12 Leute da und sagen, klar, ich helfe dir. Das ist wirklich schön.
7: That's quite nice.
5: Auch für internationale Studierende wird Australiens Pflegestudium immer attraktiver. Laut dem Bildungsministerium hat sich die Zahl ausländischer Studienanfänger in Pflegestudiengängen in den vergangenen 10 Jahren mehr als verdoppelt. Unter anderem wegen besserer Chancen auf eine Aufenthaltsgenehmigung, sagt Annie Butler vom Berufsverband.
7: Ich denke, dass Pflege für viele Menschen ein zugänglicher Karriereweg ist. Und weil der Beruf im Land als besonders wichtig eingestuft wurde, war es einfacher, ein Visum zu bekommen, als bei manchen anderen Berufen und Fachrichtungen.
8: Access to some other professions and disciplines.
5: Nisha Kuti aus Melbourne hat noch ein Jahr Studium vor sich. Danach will sie sich mit einem Masterstudium auf Intensiv- und Notfallpflege spezialisieren, um dann in ihrem Traumjob als Pflegerin durchzustarten.
9: Und von Australien geht's jetzt nach New York. Wer sich schon immer mal ein altes Dinosaurier-Skelett kaufen wollte, der kann das heute tun bei einer Versteigerung in New York. Allerdings liegt der Einstiegspreis schon bei 19 Millionen Dollar, also aktuell knapp 17 Millionen Euro. Zum Verkauf im Auktionshaus Sotheby's steht das gut erhaltene Skelett eines Tyrannosaurus Rex. Seine Knochen wurden vor 5 Jahren auf einem Acker im US-Bundesstaat South Dakota gefunden. Martin Ganzemeier.
10: Er ist fast 12 Meter lang und 3,5 Meter groß. Allein sein riesiger Schädel mit den furchteinflößenden Zähnen ist 1,5 Meter lang. Und wie bei Saurierfunden üblich, hat der T-Rex den Namen seines Finders bekommen. Der Farmer Richard Licking aus South Dakota, Spitzname Gus.
11: Gus is one of the largest and most complete T-Rex.
12: Gus ist einer der größten und vollständigsten T-Rex-Skelette, die je gefunden wurden. 5 Jahre dauerte die Ausgrabung in South Dakota. Die USA sind das einzige Land, wo man ein Saurier-Skelett verkaufen kann, wenn man es auf seinem Grundstück findet.
10: Erklärt Cassandra Hatton, die Naturkunde-Expertin beim Auktionshaus Sotheby's. Dagegen gehören in fast allen anderen Ländern der Welt wichtige Grabungsfunde dem Staat und nicht dem Grundbesitzer. Deshalb gibt es in den USA professionelle Fossiliensammler und vergleichsweise viele Funde. Vor allem Skelette von Dinosauriern wurden in den vergangenen Jahren für immer höhere Preise versteigert. Auch T-Rex Gus wird vermutlich für 20 bis 30 Millionen Dollar einen neuen Besitzer bekommen, zumal mehr als 60% seiner Knochen echte Fossilien sind und keine Nachbildungen. Und noch etwas macht Gus zu einem besonderen T-Rex.
12: Er hat Bissspuren von einem anderen T-Rex oben an seinem Schädel. Einige seiner Rippen waren gebrochen und sind wieder verheilt. Man kann also sehen, was in seinem Leben passiert ist.
10: Wer aber gibt 30 Millionen Dollar aus, um sich ein Saurier-Skelett zu kaufen? Der Markt dafür ist in den vergangenen Jahren immer lukrativer geworden, sagt Cassandra Hatton von Sotheby's. Meist sind es reiche Mäzene, die ihren Kauf anschließend einem Museum schenken oder als Dauerleihgabe zur Verfügung stellen. Die Gefahr, dass ein T-Rex-Skelett in einem privaten Wohnzimmer verschwindet, sei eher gering. Ohne die reichen Käufer und ohne professionelle Fossiliensammler gäbe es viel weniger Funde, sagt Hatton.
11: To excavate it is very, very expensive and it takes a very long time.
12: Die Ausgrabungen sind sehr teuer und dauern sehr lang. Nur private Ausgrabungsteams können das finanzieren, indem sie ihre Funde verkaufen können.
11: To go dig them up, they have to be able to sell them.
10: Private Fossiliensammler graben in den USA doppelt so viele Fossilien aus wie Wissenschaftler oder öffentliche Einrichtungen. Unter Paläontologen und an Universitäten gibt es dennoch Kritik an Fossilienjägern und Skelettauktionen. Am Ende habe die Wissenschaft das Nachsehen, wenn Saurierfunde zu Spielzeugen für Reiche werden und gleich im Museum landen statt im Labor der Wissenschaft. Unbestritten ist dagegen, dass Dinosaurier alle faszinieren: Kinder, Fossilienjäger, Milliardäre und Museumsbesucher.
12: Das war eine mächtige Gruppe von Lebewesen, die unseren Planeten einst beherrschte, und jetzt sind sie weg, obwohl sie so stark waren und riesige Zähne hatten. Das könnte auch der Menschheit passieren, und das macht uns unsere Vergänglichkeit bewusst.
11: Und ich denke, es ist ein echter Reminder unserer Mortalität.
9: Und von dieser Museumsbesucherin in New York geht es rüber nach San Francisco. Der US-Medienkonzern Paramount möchte die Konkurrenten Warner Bros. Discovery übernehmen. Das US-Justizministerium hat den Deal bereits genehmigt. 12 US-Bundesstaaten wollen die Übernahme aber noch verhindern, haben geklagt, darunter New York, Washington State und Kalifornien. Und von da berichtet Nils Dams.
13: Der Generalstaatsanwalt von Kalifornien, Rob Bonta, sagte, der Zusammenschluss der beiden Unterhaltungsgiganten sei unrechtmäßig und führe zu höheren Preisen, geringerer Qualität und weniger Filmen und Fernsehserien. Das sei auch eine Gefahr für Kinobetreiber, weil weniger Filme zu weniger Kinobesuchern führen würden. Die 12 Staaten haben ihre gemeinsame Klage bei einem Bundesgericht in San Francisco eingereicht. Dabei berufen sie sich auf ein Gesetz, das Fusionen untersagt, wenn sie den Wettbewerb beeinträchtigen könnten. Paramount möchte Warner Bros. Für rund 110 Milliarden Dollar übernehmen. Hollywood Insider befürchten, dass das zu Entlassungen von tausenden Studiomitarbeitern und weniger Filmproduktionen führen könnte. Die US-Regierung hatte die Übernahme im Juni ohne Auflagen genehmigt. Es sei nicht zu erwarten, dass der Wettbewerb oder die amerikanischen Verbraucher beeinträchtigt würden. Paramount versicherte, dass auch nach der Übernahme nicht weniger Filme produziert werden als bisher. Hinter Paramount steht die Familie des Software-Milliardärs Larry Ellison, der als Vertrauter von US-Präsident Trump gilt. Zu Warner Bros. Gehört das Hollywood-Studio, das die Superman-, Batman- oder Harry-Potter-Filme produziert, die Streaming-Plattform HBO und TV-Sender wie CNN. Trump-Kritiker in den USA befürchten, dass der Nachrichtensender CNN unter der Leitung von Paramount die redaktionelle Freiheit verlieren könnte.
9: Die Informationen von Nils Dams aus San Francisco, wo übrigens aktuell nur 15 Grad sind, Diana Weise im MDR-Wetterstudio, da haben wir mehr zu bieten, ne?
14: Eine 15 Grad kann ich im Erzgebirge zum Beispiel finden. Marienberg-Kühnheide hat das derzeit. Und in den Gewittern, gerade so Richtung Wittenberg, haben wir auch 16 Grad derzeit. Ist schon deutlich niedriger als gestern zur Stunde. Es gibt aber eben da, wo die Sonne sich durchgesetzt hat, auch schon höhere Temperaturen. In Dermbach im Südwesten Thüringens 26 Grad. Auch in Halle sind wir jetzt bei 26 Grad angekommen und die Nachmittagstemperaturen bewegen sich meistens so zwischen 23 und 28 Grad im südlichen Thüringen, durchaus auch bei 30 Grad. Das Wetter dazu ist auch anders, als wir es gestern noch hatten. Wolken gibt es vor allem über Sachsen noch recht zahlreiche. Hier auch Gewitter vor allem noch Richtung Erzgebirge und Muskauer Heide. In Sachsen-Anhalt sind ein paar Schauer und Gewitter noch im Fläming zu finden. Thüringen hat es gerade meistens trocken und auch recht freundlich, aber auch hier sind im Süden ein paar Gewitter am Nachmittag nicht so ganz auszuschließen. Also da muss man heute ein bisschen gucken, ob es nochmal dunkle Wolken und durchaus auch mal ein paar einzelne starke Gewitter noch geben wird.
9: Wie wird denn die Nacht?
14: Die Nacht durchaus dann frischer als die vergangene mit 16 bis 13 Grad. Allerdings kommen da auch noch mal ein paar Schauer und Gewitter auf uns zu, die morgen früh dann nach Osten aus Sachsen abziehen. Dann wird es längere Zeit auch Sonnenschein geben und vielleicht dann im Laufe des Tages noch mal, vor allem nach Süden geblickt, ein paar Gewitter mit 24 bis 29 Grad.
9: Diana Weise mit der Wetterprognose. Dankeschön. Das Planetarium in Jena wird am Sonnabend 100 Jahre alt. Damit ist es das älteste der Welt, sieht man ihm aber gar nicht an, denn es wurde umgebaut. Mit dem technischen Leiter Stefan Harnisch habe ich vorab gesprochen.
15: Mir geht es tatsächlich ziemlich nah, weil ich für mich genommen als Mensch, als Planetarier vor allem, jetzt schon in dem gesamten Umbaujahr tatsächlich immer so daran zurückgedacht habe, wie es vielleicht vor genau 100 Jahren war, als dieses Wunder von Jena erbaut wurde und die Gäste das allererste Mal verzauberte. Und jetzt verzaubern wir 100 Jahre später unsere Gäste immer noch.
9: Ganz viel Gänsehaut im Spiel. In Jena das komplette Gespräch gibt es hier in einer Viertelstunde.
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16: Um 11.30 Uhr mit Anne Krambeer. Die Kosten für Pflegeheimbewohner steigen weiter. Wie eine Untersuchung des Verbands der Ersatzkassen ergab, mussten Heimbewohner im Juli in ihrem ersten Heimjahr im bundesweiten Schnitt mehr als 3.360 Euro aus eigener Tasche zahlen. Das seien monatlich 256 Euro mehr als ein Jahr zuvor. In Sachsen und Sachsen-Anhalt stiegen die Eigenanteile im Schnitt um knapp 300 Euro, in Thüringen um rund 250 Euro. Ein Heimplatz in Sachsen-Anhalt ist mit einer monatlichen Eigenbeteiligung von knapp 2.900 Euro bundesweit am günstigsten. Erneut sorgt ein mutmaßlicher Brandanschlag für Behinderungen im Bahnverkehr. Nach Angaben der Deutschen Bahn ist die Strecke zwischen Hamburg und Cuxhaven gesperrt. Im Neu-Wulmstorf in Niedersachsen habe in der Nacht ein Verteilerkasten gebrannt. Die Polizei geht von Brandstiftung aus. Erst am Wochenende hatte ein Feuer den Bahnverkehr zwischen Düsseldorf und Köln lahmgelegt. Im Internet tauchte ein Bekennerschreiben einer linksextremistischen Gruppierung auf. Nach dem Urteil im Fall des in Rheinland-Pfalz getöteten Zugbegleiters haben Nebenkläger und die Verteidigung des Angeklagten Revision eingelegt. Nach Angaben des Landgerichts Zweibrücken wird damit der Bundesgerichtshof das Urteil auf mögliche Rechtsfehler prüfen. Vergangenen Donnerstag war ein 26-Jähriger zu 10 Jahren Haft wegen Körperverletzung mit Todesfolge verurteilt worden. Das Gericht sah es als erwiesen an, dass er den Schaffner bei einer Ticketkontrolle Anfang Februar gegen den Kopf geschlagen hat. Der Zugbegleiter verstarb im Krankenhaus. Nach Deutschland geflüchtete Kinder sind massiv benachteiligt. Das ergab eine Befragung unter Mitarbeitern von Beratungsstellen und Kitas sowie in Flüchtlingsunterkünften. Wie der Paritätische Wohlfahrtsverband und die Kinderrechtsorganisation Save the Children mitteilten, sehen 87% der Fachkräfte die Teilhabe der Kinder als eingeschränkt. Fast 3/4 hielten die Gesundheitsversorgung für unzureichend. Besonders benachteiligt seien neugeborene und chronisch kranke Kinder. In Nordrhein-Westfalen werden seit dem Morgen Räume im Gefängnis Rheinbach durchsucht. Nach Angaben der Polizei wird gegen mehrere Justizbedienstete wegen Delikten im Amt ermittelt. Auch Inhaftierte und ehemalige Gefängnisinsassen stünden im Visier. Neben der JVA würden deshalb auch Wohnungen in Nordrhein-Westfalen und Rheinland-Pfalz durchsucht. Das waren die Nachrichten. Zum Wetter zunächst die Temperaturen. In Artern haben wir noch keine Meldungen. Dresden stark bewölkt 22 Grad. Eisenach wolkenlos 21. Erfurt stark bewölkt 19. Gardelegen stark bewölkt 20. Hoyerswerda stark bewölkt 20 Grad. Magdeburg bedeckt 18. Neuhaus am Rennweg nach Regen 15. Oschatz bedeckt 21. Plauen bedeckt 18. Wernigerode leicht bewölkt 20. Und Lutherstadt-Wittenberg leichte Bewölkung bei 17 Grad. Die Vorhersage: heute Aufheiterungen, Schauer oder Gewitter. 23 bis 28 Grad. In der Nacht abklingende Schauer und Gewitter 16 bis 13 Grad. Morgen Sonne und Wolken, einzelne Schauer und Gewitter bei 24 bis 29 Grad. Und am Donnerstag oft freundlich und trocken, keine Temperaturänderung. MDR aktuell Verkehrsdienst. A2 Richtung Berlin, in der Abfahrt Magdeburg Zentrum, Behinderungen wegen Bergungsarbeiten. A2 Richtung Hannover zwischen Irxleben und Allerengersleben. 7 Kilometer Stau und stockender Verkehr an einer Baustelle. Sie brauchen hier eine halbe Stunde länger. A2 Richtung Hannover bleibt zwischen Braunschweig-Wartenbüttel und Hemmelerwald wegen Lkw-Bergungsarbeiten voraussichtlich bis zum Nachmittag gesperrt. Zurzeit Stau bis zum Kreuz Braunschweig.

0: mit Susanne Böttcher. Es gibt viele Möglichkeiten, seinen Urlaub zu verbringen. Eine wird immer beliebter, nämlich die Kreuzfahrt. Die Branche boomt, muss sich aber trotzdem verschiedenen Herausforderungen stellen. Heidi Radwilas hat recherchiert.
1: Kriegen und Krisen zum Trotz. Die Kreuzfahrtbranche boomt. In Deutschland, aber auch in vielen anderen Ländern. Im vergangenen Jahr wurden laut dem Verband Cruise Line International Association weltweit 37,2 Millionen Hochseekreuzfahrten gemacht. So viele wie noch nie. In Deutschland waren es vergangenes Jahr 2,8 Millionen Kreuzfahrten. Plus 10% gegenüber dem Vorjahr. Tendenz auch in Deutschland steigend. Trotz Unsicherheit und wirtschaftlich trüberer Aussichten. Die Menschen sparen, sagt Christian Röhl von Scalable Capital, aber nicht unbedingt am Urlaub.
2: Bei Kreuzfahrten kommt halt hinzu, das ist so ein All-Inclusive-Gesamtpaket. Wenn man einmal die Entscheidung getroffen hat, man geht auf ein Schiff, ja, dann kann man eigentlich da den ganzen Urlaub verbringen und kriegt sehr, sehr viel organisiert. Das ist also auch so ein Convenience-Gedanke, der sich da widerspiegelt.
1: Egal, wo man von Bord geht, das schwimmende Hotel ist immer dabei. Und es gibt fast nichts, was es nicht gibt. Von günstig bis zu extremem Luxus, von kleinen Schiffen bis zu riesigen Linern mit über 7.500 Passagieren. Kreuzfahrten für Familien, für Singles, für Schlager- oder Heavy-Metal-Fans, von Party bis Kultur. Die fleißigsten Kreuzfahrer leben in den USA. Möglicherweise der Grund, dass die drei größten Reedereien der stark konzentrierten Branche ihren Hauptsitz in den USA haben und dort an der Börse notiert sind. Die deutschen Kreuzfahrer folgen, zwar mit großem Abstand, aber doch auf Platz 2. Mit dem reinen Ticketpreis, erklärt Christian Röhl, decken die Reedereien die Fixkosten. Die Tickets sind, gerade wenn Tausende mitfahren, teils vergleichsweise günstig. So bekomme man die Schiffe voll.
2: Der Profit kommt eigentlich aus den Extras, also Landausflüge, Spezialitätenrestaurants, Spa, Casino, Alkoholpakete.
1: Und da hätten die Reedereien den Vorteil, sie seien Monopolist.
2: Das heißt, egal wo man Geld ausgibt und auch wenn man an Bord nur aus Langeweile shoppen geht oder Kunst kauft, es landet am Ende immer in den Taschen der Reederei. Das ist ein ganz nettes Geschäftsmodell.
1: Das fehlen in der Branche Milliardengewinne beschert und teils steigende Aktienkurse. Dennoch, die Branche hat mit Herausforderungen zu kämpfen. Gestiegene Treibstoffpreise durch den Iran-Krieg schlagen sich in den Bilanzen nieder. Bestimmte Destinationen im Orient können aufgrund des Krieges nicht mehr angefahren werden. Das Umplanen der Schiffe auf andere Ziele kostet. Allerdings sagt Thorsten Kirstges von der Jadehochschule Wilhelmshaven,
3: diese Zielgebiete in diesem arabischen Raum sind jetzt nicht die absoluten Bringer für die Reedereien. Relativ gesehen gehen da wenige Kreuzfahrten hin im Vergleich zu anderen Zielgebieten.
1: Wie etwa die Karibik, das Mittelmeer oder die Ostsee. Außerdem belastet, in der Corona-Zeit haben sich Schulden angehäuft. Monatelang keine oder wenig Kreuzfahrten, aber die Fixkosten blieben. Dazu ist das Geschäft sehr kapitalintensiv, erklärt Chefökonom Röhl.
2: Die großen Schiffe der neuesten Generation kosten 1,5 bis 2 Milliarden Dollar. Die müssen sie erstmal haben und wenn das entsprechend finanziert ist, sind wir gleich beim Thema Zinsen.
1: Und es gibt mehr Umweltauflagen, die hohe Investitionen erfordern. Etwa in Schiffe, die mit umweltfreundlicheren Treibstoffen wie Flüssiggas oder Methanol betrieben werden. Ein Problem, sagt Tourismusforscher Kirstges.
3: Der Kunde an sich sieht es gerne, aber ist nicht bereit, für einen Anbieter, der nachhaltiger arbeitet, vielleicht nochmal einen Huni draufzulegen.
1: Was die Margen der Reedereien schmälern dürfte, die besonders auf Nachhaltigkeit setzen.
0: Und es war der Beitrag von Heidi Radwilas. 11.39 Uhr haben wir es.
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5: Mit Thorsten vom Wege und mit Fußball. 100 Spiele sind gespielt, 4 sind es noch, die zu absolvieren sind bei dieser XXXXXXL-WM in Amerika, genauer gesagt in Mexiko, das man nicht mehr, in Kanada auch nicht mehr, aber in den USA, in Dallas und in Atlanta und dann am Ende des Tages das große Finale in New Jersey. Jetzt schauen wir aber erstmal auf die Halbfinals und da hat meine Kollegin Anne van Eickels festgestellt, die heiße Phase des Turniers. Die beginnt jetzt erst.
6: Bei der ausuferndsten Weltmeisterschaft der Geschichte liegt das große WM-Gipfelglück auf Meeresspiegelniveau im Finalstadion New Jersey nahe der Upper Bay von New York. Und wer auch immer sich am nächsten Sonntag zum Weltmeister krönen wird, tut dies nach einem beschwerlich langen Weg, der sich mit einer Bergbesteigung vergleichen lässt. Denn so könnte man die Worte

0: von Frankreichs Kylian Mbappé passenderweise auch interpretieren.
1: Wir dürfen nicht nachlassen. Jetzt stehen wir im Halbfinale. Wir sind zufrieden, aber es liegt noch ein langer Weg vor uns. Und wir wissen, dass es ab jetzt nur noch schwieriger wird. Aber wir sind bereit für jeden Gegner.
0: Die Franzosen spazierten fast schon wippend leicht in das Halbfinale gegen Spanien, gewannen alle Spiele und blieben in der K.O.-Runde bisher ohne Gegentor. Am Berg wären sie wohl diese beneidenswerten Wanderer, die mit einem Lächeln zum Gipfel hinaufjagen, vorbei an allen anderen, angetrieben von der eigenen Lust und Gier und angestachelt vom Gegner Spanien.
1: Seit Beginn der WM haben wohl alle auf dieses Spiel gewartet. Wir freuen uns, denn ich glaube, jetzt treffen die beiden besten Mannschaften aufeinander. Aber wir haben keine Angst. Ich glaube, wenn jemand Frankreich schlagen kann, dann sind wir das.
0: Das haben Lamine Yamal und seine Mannschaft schon im EM-Halbfinale 2024 bewiesen und in der Nations League im vergangenen Jahr. Zweimal gewann das spanische Kollektiv, also zuletzt gegen die Superstars aus Frankreich, die übrigens aktuell die FIFA-Weltrangliste anführen, vor Argentinien, Spanien und England. Und diese vier Top-Teams sind jetzt unter sich, auch wenn das Halbfinale zwischen England und Argentinien etwas weniger Spektakel verspricht. Beide Mannschaften haben auf dem Weg Richtung WM-Gipfel ordentlich gelitten.
1: Wir sind Argentinien und gehen gemeinsam durch dick und dünn. Wir leiden und geben niemals auf.
0: Die Spieler von Lionel Scolari kamen zuletzt gegen die Schweiz an ihre Grenzen. Das Team gehört schon zu den Älteren im Turnier und wirkte von Spiel zu Spiel müder. Aber das trifft auch auf Gegner England zu, nach den Höhenqualen gegen Mexiko und der Miami Heat, der Hitze von Miami, gegen Norwegen, die selbst junge Spieler wie Jude Bellingham an ihre Grenzen brachte.
2: Wir haben Charakter gezeigt und Durchhaltevermögen, als es mal nicht so lief. Wir werden immer alles geben. Wer reingekommen ist, war bereit und hat es gerockt. Ich bin stolz auf das Team und auf das Halbfinale.
0: Es sind zwei Halbfinalspiele ohne klare Favoriten. Das war bei den vergangenen Weltmeisterschaften eher ungewöhnlich. Doch es ist ja ohnehin eine besondere WM mit einem besonders langen Weg bis zum Gipfelglück an der Upper Bay von New York.
3: So, dann kommen wir zum nächsten Großereignis dieser Tage. Das ist die Tour de France und bei der großen Schleife ist Paul Sexas die neue große Hoffnung für Frankreich. Sexas ist gerade mal 19 Jahre alt und er steht exemplarisch für eine Entwicklung im Profiradsport, die jetzt schon eine Weile zu beobachten ist. Die Professionalisierung im Nachwuchsbereich ist gemeint. Die Profiteams scouten und fördern gezielt den Nachwuchs. Der trainiert immer früher wie die Profis. Und was im Fußball seit Jahren üblich ist, sorgt nun auch im Radsport dafür, dass immer mehr junge Profis ganz vorn mitmischen. Der Beitrag kommt von Sebastian Krause.
4: Florian Lipowitz, vergangenes Jahr bei seiner ersten Tour gleich Platz 3 auf dem Podium in Paris.
5: Und jetzt fährt er Sekunde um Sekunde raus.
6: An impressive ride, Lipowitz.
7: Ich hoffe, dass ich noch nicht an meinem Leistungsmaximum bin und mich einfach nochmal weiterentwickeln kann.
4: Lipowitz, 24 Jahre, ist das Vorzeigeprojekt des deutschen Teams Red Bull. Der Rennstall mit Chef Ralf Denk hat aber noch viel mehr und jüngere Talente.
8: Man führt die Weltrangliste in der U23 an, man führt die Weltrangliste in der U19 an. Man hat, das sagen wir mit Stolz, den größten Talentpool in unseren eigenen Reihen.
4: Wie Red Bull investieren inzwischen eigentlich alle World Tour Rennställe gezielt und strukturiert in den Nachwuchs. Haben quasi professionelle Development Teams, die bei internationalen U23 oder U19 Rennen antreten. Im Radsport, sagt Routinier John Degenkolb.
9: Da hat sich wirklich viel verändert. Und wenn man aufs Material eingeht, wenn man auf die Ernährung angeht, wenn man auf die Trainingswissenschaft angeht, das Heat-Training und das Höhentraining. Und das sind alles so Punkte, die haben alle eigentlich dazu geführt, dass die Professionalität wahnsinnig nach oben gegangen ist.
4: Davon profitieren eben auch die Nachwuchsfahrer. Und so kommt es, dass ein 19-jähriges Supertalent wie Paul Sexas so schnell den Sprung zu den Profis schafft. Und bei der Tour jetzt die neue große Hoffnung für Frankreich ist.
10: Nein, sagt er, ich spüre keinen Druck. Wenn, mache ich mir den selbst. Ein Athlet auf meinem Niveau will ja immer das Beste herausholen und besser werden.
4: Lieber in Talente investieren, sie ausbilden und langfristig binden, anstatt für viel Geld fertige Spieler kaufen. Die schon länger verbreitete Mentalität im Profifußball hat sich jetzt also auch im Radsport durchgesetzt. Das Problem auch hier, wenn es ums Gehalt geht, könnten die Ausbildungsteams, wie im Fall Sexas das französische Team Decathlon, irgendwann nicht mehr mithalten. Dem 19-Jährigen sollen schon lukrative Angebote von Top-Teams vorliegen.
11: Und das war's vom Sport. 11:45 Sie hören MDR aktuell das Nachrichtenradio. Top-Thema zur Stunde ist, dass die Kosten für Pflegeheimbewohner steigen. Details dazu in den Nachrichten um 12. Weitere Meldungen hat Anne Kramberg für Sie.
12: Im spanischen Pamplona sind bei der letzten Stierhatz des diesjährigen Sanferminfestes zwei Läufer durch Hornstöße schwer verletzt worden. Nach Angaben der Organisatoren wurde ein 18-Jähriger am Oberschenkel aufgespießt, ein 46-Jähriger erlitt Verletzungen am Brustkorb. Insgesamt wurden bei den 8 Stierläufen in diesem Jahr rund 70 Teilnehmer verletzt. In Sachsen arbeitet knapp jeder 5. ausländische Beschäftigte in einem Beruf mit besonders großer Nachfrage. Das teilte das Bundesarbeitsministerium mit. Demnach waren Ende 2025 knapp 28.000 ausländische Frauen und Männer in sogenannten Engpassberufen beschäftigt, meist in der Gastronomie oder der Krankenpflege. In Wurzbach im Saale-Orle-Kreis hat ein Mann mehrere Polizisten verletzt. Nach Polizeiangaben sollte der 46-Jährige am Abend wegen verschiedener Haftbefehle festgenommen werden. Dagegen habe er sich mit Tritten und Kopfstößen gewehrt. Ein Beamter musste ins Krankenhaus gebracht werden. Zum Wetter, heute Aufheiterungen, Schauer oder Gewitter 23 bis 28 Grad, in der Nacht abklingende Schauer und Gewitter 16 bis 13 Grad und morgen Sonne und Wolken, einzelne Schauer und Gewitter bei 24 bis 29 Grad. MDR aktuell Verkehrsdienst, A2 Richtung Hannover. Zwischen Irxleben und Allerlingersleben 7 Kilometer Stau und stockender Verkehr an einer Baustelle. Sie brauchen hier eine halbe Stunde länger. Die A2 Richtung Hannover bleibt zwischen Braunschweig-Watenbüttel und Hämeler Wald wegen Lkw-Bergungsarbeiten voraussichtlich bis zum Nachmittag gesperrt. Zurzeit Stau bis zum Kreuz Braunschweig-Nord. A4 Görlitz Richtung Dresden zwischen Pulsnitz und Hermsdorf 7 Kilometer stockender Verkehr an einer Baustelle und nach einem Unfall. Vorsicht auf der A9 Richtung München zwischen Köselitz und Coswig besteht Aquaplaning-Gefahr. A9 Richtung München in Höhe Bad Berneck-Himmelkronen, Behinderungen nach einem Unfall im Baustellenbereich und A72 Richtung Hof zwischen Chemnitz Süd und Stolberg Nord stockender Verkehr an einer Baustelle. Geblitzt wird auf der A9 Richtung München zwischen Dreußig und Eisenberg, auf der A38 Richtung Göttingen in Höhe Dreieck Südharz, auf der A71 Richtung Schweinfurt zwischen Gräfenroda und Oberhof und auf der A72 Richtung Leipzig zwischen Zwickau Ost und Hartenstein. Soweit der MDR Verkehrsdienst. Die Zeit 11:48 Uhr.
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11: Und da geht's jetzt nach Jena. Der Blick geht aber nach oben, denn das Planetarium hat seit seiner Eröffnung 1926 viele Millionen Besucher angezogen. Die Firma Zeiss hatte im Auftrag des Deutschen Museums die Technik entwickelt und das weltweit erste Planetarium gebaut. Zurück jetzt in die Gegenwart. Seit Anfang dieses Jahres wurde das Planetarium für einen größeren Umbau geschlossen. Der ist jetzt fertig. Die Wiedereröffnung steht an und zwar morgen. Und darüber habe ich mit dem technischen Leiter des Planetariums in Jena mit Stefan Harnisch gesprochen.
14: Einen schönen guten Morgen, hallo.
11: Kribbelt's im Bauch vor der Wiedereröffnung morgen?
14: Ja, tatsächlich ist kribbelt sehr im Bauch. Die letzten Arbeiten werden hier gerade noch durchgeführt. So fundamental wie jetzt wurde das Planetarium noch nie renoviert, in jeder Hinsicht und in jedem Detail angefasst und neu gemacht, tatsächlich, ja.
11: Man kennt vielleicht diese Kuppel des Planetariums, die ja damals in den 1920er Jahren komplett neu war. Was wurde denn jetzt umgebaut und warum?
14: Wir haben in unsere Kuppel eine weitere Kuppel, streng genommen die dritte Kuppel, eingebaut. Wir haben eine neue Projektionsfläche reingebaut, die alte Projektionsfläche vorher entfernt, jedoch die tragende Kuppel, das geodätische Stabnetzwerk, drin gelassen. Das heißt, unsere Kuppel besteht jetzt aus drei Kuppeln, die Außenkuppel, die Innenkuppel, die erste und jetzt noch eine weitere, die die neue Projektionsfläche hält. Die Kuppel ist insgesamt von ihrem Durchmesser der Projektionsfläche nicht kleiner geworden. Wir sind immer noch ein Großplanetarium, sind immer noch die 23 Meter, aber wir haben jetzt eine gänzlich neue, wunderschöne, man sagt seamless Kuppel, das heißt, man sieht nicht mehr, wo die Paneele, aus denen die Projektionsfläche besteht, das sind über 700 Paneele, die diese Projektionsfläche bilden. Aber man sieht nicht mehr, wo ein Panel endet und wo das nächste beginnt, beziehungsweise wie die miteinander festgemacht sind. Was bedeutet, dass man bei der Betrachtung des Bildes nicht gestört wird, dass dieses immersive Gefühl, dass man in der Szenerie ist, nicht mehr durch andere Dinge gestört wird. Und das ist der Zauber, den wir hier im Planetarium dann quasi zur Perfektion gebracht haben. So derart perfekt, dass man ja tatsächlich sagen kann, man steht oder man stand auf dem Mars, wenn man dann darüber erzählt.
11: Man hört Ihre leuchtenden Augen. Nun haben Sie das ja nicht einfach so gemacht, sondern Sie hatten wahrscheinlich ein Ziel, was man jetzt in dieser Kuppel machen kann. Was ist denn geplant?
14: Wir schickten uns an zu denken, wir sollten das auf die absolute aktuelle technische Perfektion bringen, die möglich ist. Und das haben wir, davon bin ich überzeugt, nach den ganzen Tests, die wir jetzt auch gemacht haben, die haben wir erreicht. Wir wollen den Gast mit unserer Computertechnik, mit unserer Projektions- und audiovisuellen Technik vollkommen mitreisen und vollkommen in alle Dimensionen entführen, die so möglich sind. Es ist ja nicht nur die Astronomie, die man erleben kann. Man kann auch bei uns Biologie, Geografie erleben. Man kann bei uns Konzerte erleben. Man kann bei uns dinieren. Ja, es ist ein sehr, sehr weites, großes Spektrum, was man bei uns erleben kann. Und das in einer dargebotenen Perfektion, die vorher hier in Jena noch nie da war.
11: Und am Sonnabend ist der 18. Juli, das heißt 100. Geburtstag. Wie wird denn gefeiert?
14: Wir feiern groß. Und mir geht es tatsächlich ziemlich nah, weil ich für mich genommen als Mensch, als Planetarier vor allem, jetzt schon in dem gesamten Umbaujahr tatsächlich immer so daran zurückgedacht habe, wie es vielleicht vor genau 100 Jahren war, als dieses Wunder von Jena erbaut wurde und die Gäste das allererste Mal verzauberte. Und jetzt verzaubern wir 100 Jahre später unsere Gäste immer noch. Und das feiern wir natürlich mit zunächst einmal geladenen Gästen, mit einer Torte, mit gutem Essen, mit guten Showinhalten, mit Musik und Tanz und hoffentlich viel Freude und hoffentlich viel Kribbeln im Bauch, ja, einem schönen Gefühl in der Brust.
11: Und ganz viel begeisterten Gästen, die vielleicht in diesen Wochen auch ein bisschen kleiner sind. Ich spreche von den Ferien. Gibt es da eine besondere Empfehlung von Ihnen?
14: Am liebsten würde ich natürlich all unsere Programme empfehlen. Das gebe ich offen zu. Aber meine persönlichen Favoriten gerade sind tatsächlich für oder mit meinen Kindern, die wollen es nicht mehr sehen, weil sie es nicht so oft gesehen haben. Aber die Show Magic Globe zum Beispiel, das Geheimnis der Jahreszeiten, ist ein wunderschönes Programm, in dem man tatsächlich die Geheimnisse der Jahreszeiten kennenlernt und erleben lernt, weil man eben durch den Zauber der Kuppel mittendrin ist, wo auch Erwachsene rausgehen können und Wissen mitnehmen. Und wenn es rein darum geht, dass man, wenn man sich, Freitagabend zum Beispiel, so der Klassiker, man überlegt sich, wo gehen wir hin, gehen wir irgendwo schön essen, beziehungsweise das kann man natürlich bei uns auch machen. Ein Restaurant wird auch genauso neu eröffnen und auch voll renoviert sein. Man kann bei uns gut essen gehen und danach möglicherweise in die Musikshow Stars of Classic gehen oder auch die Space Tour erleben. Das sind beides Musikshows, die einen komplett mitziehen in ein immersives Gefühl, weit, weit rauszufliegen sozusagen und dazu hervorragende Musik zu hören mit dem. Das gefällt mir persönlich sehr, sehr gut, dass es nicht eine reine Entertainment-Show ist, sondern dass wir daraus Edutainment-Shows gemacht haben, sodass man nämlich dort, wo man hinfliegt und zu der Musik, zu der man lauscht, noch gleichzeitig auch in kurzen Dreizeilern lesen kann, was sieht man denn da eigentlich Schönes? Oder man macht einfach nur die Augen zu, lauscht dem Auditiven und dann macht man die Augen auf und findet sich wieder in wunderschönen Welten, die hier so noch nie dargeboten waren. Und da ist, glaube ich, Für Erwachsene, aber eigentlich auch für Kinder, eigentlich für alle, auch für alte Menschen, für junge Menschen, das ist vollkommen egal. Das ist doch das Schöne an dem Planetarium, das ist das Spektrum, was wir hier glücklich machen können, hoffentlich, dass das sehr, sehr, sehr, sehr groß ist.
11: Große, große Empfehlung, also ein Besuch des Planetariums in Jena. Der Mann, der hier so geschwärmt hat, war der technische Leiter Stefan Harnisch. Vielen Dank und einen wunderschönen 100. Geburtstag am Sonnabend.
14: Dankeschön und bis bald.
11: Damit geht's rüber in die Politik. Viele große Diskussionsthemen betreffen natürlich auch die Jugend, oft sogar ganz besonders. Immerhin wird es für sie die größten Auswirkungen haben, wie es um den Klimaschutz bestellt ist, wie stabil das deutsche Rentensystem bleibt und ob es einen neuen Wehrdienst gibt. Aber werden junge Menschen dabei auch gehört oder gehen sie unter im politischen Betrieb? Das war gestern Thema in der ARD-Sendung Mitreden Deutschland diskutiert und Xaver Schäffer fasst die Diskussion zusammen.
15: Ein paar Aufregerthemen sind schnell genannt. Die BAföG-Erhöhung soll später als geplant kommen, aber junge Männer könnten unter Umständen in Zukunft zum Wehrdienst verpflichtet werden. Der Hamburger Anrufer Jörg Gödecke sieht da eine Schieflage.
16: Da kann es passieren, dass die jungen Menschen sich einfach nicht mehr vertreten fühlen in diesem Land. Und dann wird es schwierig. Und da habe ich ehrlich gesagt so ein bisschen Bedenken, dass wenn man die Jugend vergisst, letztlich die eigene Zukunft vergisst.
15: Auch Johanna Weimann aus Scharbeutz findet, junge Leute sollten sich deswegen Gehör verschaffen.
17: Man muss den jungen Leuten ehrlich sagen, dass sie auch kämpfen müssen jetzt. Dass sie kämpfen müssen für ihre Zukunft. Bei uns damals war es nicht anders.
15: Doch, sagt Markus Schramm aus Bad Hersfeld. Heute höre man sehr viel auf junge Leute. Und zwar durch die, wie er sagt, Medienpräsenz.
18: Die haben eine ganz andere Stimme und ein ganz anderes Gewicht als Anfang der 90er Jahre. Mhm. Und das ist, vielleicht ist die Reflexion, wie sich die Jugend reflektiert wird, eine andere, als es vielleicht die Wirklichkeit ist.
15: Auch Frank Klein aus Moorbach bringt sich als Anrufer in die Diskussion ein und weist darauf hin, dass die Jugend auf jeden Fall ihre Interessen artikuliert.
19: Und insoweit ist die Politik da natürlich schon mal aufgefordert zuzuhören. Und das geschieht mitunter nur indirekt.
15: Thorsten Hosser aus Hannover meint, da eine Lösung zu haben.
20: Ich denke, die Jugend müsste viel radikaler in die Problematik reingehen. Denn es ist ja nicht so, dass die Jugendlichen diejenigen sind, die jetzt gerade in Anführungsstrichen auf Kosten der Älteren leben.
15: Lara Mücke stimmt zu, dass die Jugend lauter sein muss. Sie ist Schülerin am Rabanus-Maurus-Gymnasium in St. Ottilien und bei ARD Mitreden als Studiogast vor Ort dabei.
21: Wir müssen sturer sein, wir müssen uns mehr durchsetzen, wir müssen auch einfach mal, sage ich jetzt mal, ein bisschen provokanter auf den Tisch hauen und auch mal sagen, wir sind auch noch da.
15: Was sie aber explizit nicht will, dass es jetzt auf einen Generationenkonflikt rausläuft, wo es heißt Jung gegen Alt. Sie meint,
21: dass es einfach jetzt der falsche Zeitpunkt ist, um sich wirklich hinzustellen und nur zu sagen, ihr seid schuld, ihr macht alles falsch, ihr seid scheiße, ihr verbaut uns unsere Zukunft.
15: Die junge Generation fühlt sich also mindestens zum Teil nicht gehört. Auch beim Thema Rente. Politiker wiederum haben vielleicht das Gefühl, dass sie nicht deutlich machen können, was sie für die Jungen tun. Lara Mückes Mitschüler Oskar Emmert hätte, was das angeht, einen Vorschlag.
22: Wenn jetzt als Politiker wirklich sicher gehen wollen würde, dass es ankommt, dann könnte man vielleicht auf solche Ideen kommen, wie jemanden in unsere Schule schicken, in alle Schulen schicken und einfach mal, vielleicht reicht schon eine Unterrichtsstunde, da irgendwie mal einen Überblick geben über das Thema.
15: Also miteinander reden, zuhören, sich ernst nehmen. Dann gäbe es vielleicht seltener den Vorwurf, dass die Politik an jungen Menschen vorbeigeht.
11: Dass die Debatte gestern am Donnerstag die nächste Sendung Mitreden Deutschland diskutiert, dann mit diesem Thema 5 Jahre nach der Flut im Ahrtal sind wir heute besser geschützt. Details zur Sendung unter mitreden.ard.de. Und wir schauen jetzt aufs Wetter um 11:45 mit Diana Weise. Mittagspause draußen könnte trocken klappen, ne?
23: Für viele wird das trocken klappen. In Thüringen ist die Wahrscheinlichkeit am größten, dass das auch die ganze Mittagszeit so trocken ist. Nur im Süden gibt es da ein paar Schauer. In Sachsen-Anhalt haben wir es auch mit Sonne und trockenen Gebieten zu tun. Aber hier nordöstlich von Dessau gibt es immer noch ein Gewitter. Das zieht dann Richtung Brandenburg weiter. In Sachsen sind die meisten Gewitter und Schauer im Erzgebirge zu finden und auch ein bisschen Regen in der Muskauer Heide. Insgesamt halten sich die Gewitter zwar am Nachmittag in Grenzen, aber es sind trotzdem noch weitere möglich, die auch mal stark ausfallen. Es ist nicht mehr so heiß. Wir haben es heute mit 23 bis 28 Grad zu tun, nur im südlichen Thüringen noch mal bis 30 Grad.
11: Wie ist denn der Temperaturtrend für die Woche?
23: Die Temperaturen werden in diesem Bereich auch in den nächsten Tagen bleiben, also nicht mehr unbedingt die 30-Grad-Marke erreichen oder drüber gehen. Und das heißt dann morgen 24 bis 29 Grad als Höchstwert, obwohl es doch insgesamt längere Zeit freundlich ist. Früh ziehen ein paar Gewitter nach Osten über Sachsen ab und dann kann es vor allem in den südlichen Landesteilen von Thüringen und Sachsen wieder ein paar Schauer und Gewitter morgen geben. Und auch die nächsten Tage haben durchaus auch mal Regen im Gepäck.
11: Diana Weise, danke. Schön.
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11: Hier im Programm gibt's gleich den neuen Nachrichtenüberblick. Danach übernimmt Julia Kastein unter anderem mit diesem Thema. Russischer Fisch steht nicht mehr auf der Sanktionsliste gegen Russland. Das ein Thema nach den Nachrichten. Ich bin Susanne Böttcher. Danke fürs Zuhören. Mach jetzt erstmal Urlaub. Wünsche Ihnen einen schönen Sommer. Tschüss.
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12: Um 12 Uhr mit Anne Krambeer. Die Kosten für Pflegeheimbewohner steigen weiter. Wie eine Untersuchung des Verbands der Ersatzkassen ergab, mussten Heimbewohner im Juli in ihrem ersten Heimjahr im Bundesschnitt mehr als 3.360 Euro aus eigener Tasche zahlen. Das seien monatlich 256 Euro mehr als ein Jahr zuvor. In Sachsen und Sachsen-Anhalt stiegen die Eigenanteile im Schnitt um knapp 300 Euro, in Thüringen um 250 Euro. Bundesweit am günstigsten ist ein Heimplatz in Sachsen-Anhalt. In Deutschland rechnen in diesem Jahr 65% der Einzelhändler mit sinkenden Einnahmen. Das ergab eine Umfrage des Handelsverbands HDE unter 600 Unternehmen. 63% erklärten, ihre Geschäftslage sei im ersten Halbjahr schlechter geworden. Vor einem Jahr waren es noch 51%. Als größtes Problem nannten die Händler die Kaufzurückhaltung. Dahinter folgten Belastungen, etwa durch Bürokratie, die Mindestlöhne und die Energiekosten. Der Verband Deutscher Reeder hat die Ankündigung von US-Präsident Donald Trump kritisiert, künftig eine Schutzgebühr für die Fahrt durch die Straße von Hormuz zu erheben. Hauptgeschäftsführer Martin Kröger sagte der Wirtschaftswoche, das sei ein Verstoß gegen das Seerecht. Damit stelle Trump die freie Schifffahrt in Frage. Heute gehe es um die Straße von Hormuz, morgen um die Straße von Malakka, übermorgen um die nächste internationale Meerenge. In der Nacht griffen die USA wieder Ziele im Iran an. Der Iran attackierte zwei Tanker in der Straße von Hormuz. Frankreich feiert mit der bislang größten Militärparade seinen diesjährigen Nationalfeiertag. An der Parade auf den Champs-Élysées in Paris nahmen mehr als 20 Staats- und Regierungschefs als Ehrengäste teil, darunter Bundeskanzler Friedrich Merz und der ukrainische Präsident Volodymyr Zelensky. An der Spitze der Parade marschieren rund 500 Soldaten aus der Ukraine-Unterstützerkoalition. Insgesamt sind rund 6.800 Teilnehmer zu Fuß dabei, so viele wie nie zuvor. Bei dem Unfall beim Batteriehersteller CATL in Erfurt ist Chlorwasserstoff ausgetreten. Laut Polizei war das giftige Gas am Abend durch einen technischen Defekt aus einer Maschine entwichen. Vier Mitarbeiter seien mit Verletzungen der Atemwege und der Haut in Krankenhäuser gebracht worden. Sie waren nach einem Alarm zu der Maschine geeilt. Das waren die Nachrichten. Zum Wetter zunächst die Temperaturen. Auf dem Brocken nach Nebel 14 Grad, Chemnitz leichter Regen 17, Dresden stark bewölkt 22 Grad, Eisenach wolkenlos 21, Erfurt stark bewölkt 19, Fichtelberg stark bewölkt 15, Gera Regen 17 Grad, Görlitz nach Regen 18, Halle bedeckt 22 Grad, Leipzig stark bewölkt 21, Magdeburg bedeckt 18 und Meiningen wolkenlos bei 23 Grad. Heute Aufheiterungen, Schauer oder Gewitter 23 bis 28 Grad, in der Nacht abklingende Schauer und Gewitter 16 bis 13 Grad und morgen Sonne und Wolken, einzelne Schauer und Gewitter bei 24 bis 29 Grad. Am Donnerstag oft freundlich und trocken, keine Temperaturänderung. MDR aktuell Verkehrsdienst. A2 Richtung Hannover. Zwischen Kreuz Magdeburg und Bornstedt 7 Kilometer stockender Verkehr an einer Baustelle. Sie brauchen hier eine halbe Stunde länger. A2 Richtung Hannover bleibt zwischen Braunschweig-Wartenbüttel und Hemmelerwald wegen Lkw-Bergungsarbeiten voraussichtlich bis zum Nachmittag gesperrt. Zurzeit Stau bis zum Kreuz Braunschweig-Nord. A4 Görlitz Richtung Dresden. Zwischen Pulsnitz und Hermsdorf 7 Kilometer stockender Verkehr an einer Baustelle und nach einem Unfall. A9 Richtung München zwischen Köselitz und Coswig Behinderungen nach einem Unfall. Vorsicht, hier besteht Aquaplaning-Gefahr. A9 Richtung München zwischen Marktschorgast und Bad Berth
0: Berneck-Himmelkron, 5 Kilometer Stau an einer geräumten Unfallstelle. Hier brauchen Sie eine Dreiviertelstunde länger. Und es wird auch geblitzt auf der A9 Richtung München zwischen Dreußig und Eisenberg, auf der A71 Richtung Schweinfurt zwischen Gräfenroda und Oberhof und auf der A72 Richtung Leipzig zwischen Zwickau Ost und Hartenstein. Soweit der MDR-Verkehrsdienst. Die Zeit 12.05 Uhr.
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1: Mit Julia Kastein im Studio. Ich grüße Sie. Die Pflege wird immer teurer, das hören wir nun ja schon seit Jahren, aber dann zuckt man doch jedes Mal zusammen, wenn die neuen Zahlen bekannt werden, so wie die jetzt vom Verband der Ersatzkassen. Der hat Statistiken ausgewertet, wie viel Geld die Menschen für einen Heimplatz zahlen müssen. Und unsere ARD-Korrespondentin Birgit Sönnigsen weiß, wie hoch die Summe diesmal ausfällt.
2: Grundsätzlich lässt sich sagen, immer mehr. Im Schnitt sind es rund 3.350 Euro, die Pflegebedürftige im ersten Jahr im Pflegeheim selbst zahlen müssen. Das sind nochmal rund 250 Euro mehr als im vergangenen Jahr. Wie viel jemand zahlen muss, das hängt eben unter anderem vom Pflegegrad ab und wie lange jemand im Pflegeheim ist und auch in welchem Bundesland er lebt. In allen Bundesländern ist es teurer geworden, aber es gibt große regionale Unterschiede. Am meisten müssen die Menschen in Bremen bezahlen. Hier sind es im Schnitt mehr als 3.700 Euro. Am wenigsten ist es in Sachsen-Anhalt. Der Unterschied zwischen dem teuersten und dem günstigsten Bundesland, der liegt bei rund 800 Euro im Monat, die Pflegebedürftige eben mehr oder weniger zahlen müssen.
1: Große regionale Unterschiede und es gibt auch eine Erklärung.
2: Das hat verschiedene Ursachen. Das liegt zum einen an den sogenannten Investitionskosten. Also wenn ein Pflegeheim umgebaut, renoviert wird, an diesen Kosten müssen sich die Bundesländer beteiligen. Die machen das aber in ganz unterschiedlichem Umfang und je nachdem landet dann eben auch mehr oder weniger von diesen, ich sag mal, Umbaukosten auf den Rechnungen der Pflegebedürftigen. Ein anderer Punkt ist das Personal. Es gibt zwar inzwischen Empfehlungen und Vorgaben, wie viele Pflegekräfte es pro Pflegeheimbewohner geben soll, aber bis da Standards umgesetzt sind, das dauert, das kann also noch variieren. Grundsätzlich lässt sich sagen, mehr Personal ist natürlich gut für die Pflegebedürftigen, aber das kostet natürlich auch eine Menge Geld.
1: Aber warum steigen die Kosten insgesamt? Auch die Frage kann Birte Sönnigsen beantworten.
2: Das hat damit zu tun, dass Pflegekräfte immer besser bezahlt werden. Die Löhne sind in den letzten Jahren deutlich gestiegen. Und das ist ja auch genau das, was viele wollen, dass Pflegekräfte ordentlich bezahlt werden. Aber das macht die Pflege natürlich deutlich teurer. In den Pflegeeinrichtungen machen die Löhne einen Großteil der Kosten aus. Fachleute sprechen da von teilweise 70-80% der Kosten. Hinzu kommt, dass vieles teurer geworden ist. Zum Beispiel auch Lebensmittel- oder Energiekosten. Das trifft natürlich auch Pflegeheime und damit am Ende auch die Pflegebedürftigen.
1: Es stellt sich die Frage, wird das in Zukunft immer so weitergehen?
2: Wenn die Politik nicht gegensteuert, ganz klar ja, dann werden die Kosten in den nächsten Jahren deutlich steigen. Die Pflegeversicherung, die übernimmt ja nur einen Teil der Kosten, nicht mehr. Sie ist ja als so eine Art Teilkaskoversicherung gedacht. Und die Eigenanteile, die sind in den letzten Jahren schon massiv gestiegen. 2018 lag der Betrag, den die Pflegebedürftigen selbst zahlen mussten, im Schnitt noch bei etwa 1.700 Euro. Im Monat. Also in 8 Jahren haben sich die Kosten fast verdoppelt und Fachleute gehen davon aus, dass das so weitergeht, dass sich die Kosten in den nächsten Jahren dann wieder verdoppeln könnten, wenn die Politik da nichts unternimmt.
1: Zum Schluss also noch kurz die Pläne der Bundesregierung, um gegenzusteuern.
2: Die Bundesregierung arbeitet ja gerade an einer Pflegereform, denn die Pflegekassen haben genauso wie die Krankenkassen finanzielle Probleme. Die Bundesgesundheitsministerin Nina Wagen, die hat einen Vorschlag gemacht. Auf den hat sich die Bundesregierung aber noch nicht einigen können. Der Vorschlag von Nina Wagen, der zielt darauf ab, dass die Beiträge für die Pflegeversicherung nicht immer weiter steigen. Er würde aber auch dazu führen, dass die Kosten fürs Pflegeheim, die die Bewohner selbst zahlen müssen, noch weiter steigen. Geplant ist nämlich, dass Zuschüsse der Pflegeversicherung für Pflegebedürftige im Heim erst später als bisher gezahlt werden sollen. Schon jetzt ist es aber so, dass viele die Kosten fürs Heim nicht mehr selbst zahlen können. Dann springen die Sozialämter ein. Schon jetzt jetzt ist es so, dass rund 40% der Bewohner auf die sogenannte Hilfe zur Pflege angewiesen sind.
3: Soweit die Informationen von unserer Hauptstadtkorrespondentin Birte Sönnigsen. Und damit ist es jetzt 9:09. Sie sind bei MDR aktuell. Die EU-Außenminister, die wollen noch in dieser Woche das 21. Sanktionspaket gegen Russland verabschieden. Ist noch nicht ganz sicher, denn jedes Land versucht doch irgendwie wirtschaftliche Nachteile zu verhindern. Deshalb ist nun auch russischer Fisch von der Sanktionsliste erstmal wieder verschwunden. Sabrina Fritz erklärt uns das.
5: Das Fischstäbchen ist gerettet. Im neuen Sanktionspaket gegen Russland sollte ursprünglich auch der Handel mit Fischereiprodukten betroffen sein, vor allem Kabeljau und Alaska-Seelachs. Weil in vielen Fischstäbchen aber Alaska-Seelachs aus russischen Gewässern steckt, befürchteten Branchenvertreter schon eine Krise im Kühlregal. Doch diese ist nun vom Tisch. Im 21. Sanktionspaket ist vom Fisch nicht mehr die Rede.
6: Yes, first on fish. I must say that before I was.
5: Bevor ich diesen Job hatte, wusste ich nicht, dass Fisch so politisch ist, so die EU-Außenbeauftragte Kaja Kallas. Dafür soll der Handel mit Öl und Kryptowährungen erschwert werden. Auch weitere Schiffe der russischen Schattenflotte stehen auf der Sanktionsliste, ebenso wie einzelne Personen aus Russland. Doch auch um dieses 21. Sanktionspaket wird nach wie vor gerungen. Es sollte noch in dieser Woche verabschiedet werden, doch sicher ist das nicht, so die EU-Chefdiplomatin.
6: I can't offer you any guarantees.
5: Ich kann Ihnen keine Garantie geben. Die Arbeit geht weiter. Ich hoffe, dass das Sanktionspaket wirksam ist, denn die Angriffe gegen Zivilisten in bevölkerungsreichen Gebieten gehen weiter. Bei Sanktionen gegen jüdische Siedler im Westjordanland ist dagegen keine Einigung in Sicht. Diese Siedlungen sind illegal und verstoßen gegen das Völkerrecht. Soweit herrscht Konsens unter den 27 Mitgliedstaaten. Rund 20 EU-Staaten hatten darauf gedrängt, den Export von Obst und Gemüse aus diesem Gebiet in die EU zu beschränken. Die Europäische Union ist der wichtigste Absatzmarkt für diese Produkte. Zu den Befürwortern gehört Irland, das nun für die nächsten 6 Monate den EU-Vorsitz hat.
7: I think Ireland's position is well known. We have advocated and I have advocated for a full ban on trade in the occupied territories.
5: Die Haltung Irlands ist klar. Wir treten für einen totalen Boykott von Produkten aus den illegalen Siedlungen ein, so die irische Außenministerin Helen McEntee. Irland gehört neben Spanien zu den schärfsten Kritikern der israelischen Regierung. Deutschland ist gegen solche Maßnahmen und setzt auf Gespräche, so der deutsche Außenminister Wadefuhl in Brüssel.
8: Zu der Siedlungspolitik. Sie steht nicht im Einklang mit internationalem Recht. Das habe ich auch noch mal bei einem Besuch in Israel ja in der vergangenen Woche klar gemacht und insbesondere deutlich gemacht, dass wir erwarten, dass die israelische Regierung gegen Siedler, die mit Gewalt dort vorgehen, hart und entschlossen vorgeht.
5: Auch die Situation im Gazastreifen sei überhaupt nicht gelöst. Der 20-Punkte-Plan von US-Präsident Trump weit davon entfernt, erfüllt zu werden. Die EU-Kommission hat deshalb mit verschiedenen Hilfsorganisationen die Gaza-Hilfsinitiative ins Leben gerufen. Deren Ziel ist es, rund 900 Millionen Euro einzusammeln, um den Menschen vor Ort in dem immer noch zerstörten Gebiet zu helfen.
3: Soweit Sabrina Fritz vor dem Treffen der EU-Außenminister. Da wird dann auch Johann Wadefuhl dabei sein. Momentan ist er noch zu Gesprächen im Norden von Norwegen. Die Region steht ja immer mehr im Fokus. Russland versucht Einfluss zu gewinnen, auch China. Es geht um Energie, Rohstoffe und Handelswege und natürlich auch um Sicherheitsinteressen. Christina Nagel informiert.
25: Vor allem die Bedrohung, die von Russland ausgeht, wird von Norwegen und Deutschland als hoch eingeschätzt. Russland baut seit langem seine militärische Präsenz im hohen Norden, vor allem in der Arktis, aus und schrecke dabei auch vor Provokationen und hybriden Angriffen nicht zurück, betont Außenminister Wadefuhl. Umso wichtiger ist aus seiner Sicht eine noch intensivere Zusammenarbeit mit den Bündnispartnern in der Region. Wadefuhl wird deshalb heute das operative Führungskommando der norwegischen Streitkräfte in der Nähe von Bodø besuchen. Hier werden nicht nur militärische Operationen und große Manöver geplant und koordiniert, es gibt auch eine enge Vernetzung mit zivilen Strukturen, um für den Ernstfall gerüstet zu sein. Gerade in diesem Bereich der Gesamtverteidigung hat Deutschland noch Nachholbedarf. Geplant ist außerdem ein Besuch des neuen Luftoperationszentrums der NATO, die für den Schutz der Nordflanke besondere Bedeutung hat, und des Arktis-Forschungsinstituts. Denn die Arktis, betont Wadefuhl, entwickle sich geostrategisch zu einer immer wichtigeren Region. Die Arktispolitik, die auch Bereiche wie Klima, Forschung, Handel und Umwelt umfasst, spielt deshalb für die Bundesregierung eine größere Rolle als früher. Die Federführung hierfür liegt beim Auswärtigen Amt, weshalb der Außenminister nach Norwegen auch noch Gespräche in Finnland führen will.
3: Soweit die Informationen von Christina Nagel. Ja, es gibt sie immer noch, Gott sei Dank, die guten Nachrichten aus der Umweltforschung, diesmal aus Sachsen-Anhalt. Da ist nämlich gerade eine Käferart wiederentdeckt worden, die dort lange als ausgestorben oder verschollen galt. Und dieser Käfer könnte auch für den Menschen nützlich sein. Jonas Arendt weiß mehr.
4: Gesperrte Schwimmbäder und Fußballplätze, Warnschilder am See und im schlimmsten Fall muss der Notarzt kommen. Der Eichenprozessionsspinner stört im Frühsommer. Seine Raupen lösen bei Allergikern heftige Reaktionen aus. Wegen des Klimawandels geht seine Population durch die Decke. Doch es gibt einen Ausweg, der nicht Pestizid heißt. Der große Puppenräuber ist ein auffällig schimmernder Laufkäfer, der fast 3 Zentimeter lang wird. Seine Leibspeise? Der Eichenprozessionsspinner. Doch lange war der große Puppenräuber mancherorts verschwunden. In Sachsen-Anhalt seit den 1960er Jahren. Jetzt haben ihn Wissenschaftler mit Hilfe von Studentinnen und Studenten dort wiederentdeckt. Im Drömmling an der Grenze zu Niedersachsen und im Raum Dessau-Roßlau haben die Forschenden den großen Puppenräuber entdeckt. Eine kleine Sensation, sagt das Landesamt für Umweltschutz. Zwar wird der Käfer allein wohl die Ausbreitung des Eichenprozessionsspinners nicht aufhalten können, sagen die Experten von der Hochschule Anhalt, aber bei der Eindämmung des Falters und seiner gefährlichen Raupen kann der große Puppenräuber eine wichtige Rolle einnehmen.
3: Soweit die Informationen von Jonas Arendt. Damit ist es 12.15 Uhr, Sie sind bei MDR aktuell und das Topthema in dieser Stunde sind die Kosten für einen Platz im Pflegeheim. Die Bewohner müssen dafür aus eigener Tasche mittlerweile mehr als 3.360 Euro bezahlen. Das sind 256 Euro mehr als noch vor einem Jahr. Das hat eine Untersuchung des Verbands der Ersatzkassen ergeben. Weitere Meldungen kurz und knapp hat jetzt Anne Krambeer für Sie.
25: Der Umsatz mit fair gehandelten Produkten hat in Deutschland im vergangenen Jahr ein Rekordhoch erreicht. Nach Angaben des Forums Freier Handel wurden 2,7 Milliarden Euro umgesetzt, 4,7% mehr als ein Jahr zuvor. Im Schnitt hätten die Verbraucher pro Kopf 33 Euro für faire Produkte ausgegeben. Das sei allerdings deutlich weniger als etwa in der Schweiz oder Österreich. In einem Kieler Hochhaus sucht die Polizei mit DNA-Tests nach einem Steinewerfer. Ein Unbekannter hatte Anfang Juni einen Pflasterstein aus einem der oberen Stockwerke auf einen Streifenwagen geworfen. Eine Polizistin wurde verletzt. Die Staatsanwaltschaft ermittelt wegen versuchter Tötung. In Oschatz ist eine App namens Hofdeal entwickelt worden. Sie soll helfen, regionale Lebensmittel direkt beim Erzeuger zu finden. Auf der Plattform können Landwirte und Hofläden ihre Angebote einstellen. Nutzer können diese dann auf einer Karte sehen, reservieren oder liefern lassen. Zum Wetter, heute Aufheiterungen, Schauer oder Gewitter bei 23 bis 28 Grad, in der Nacht abklingende Schauer und Gewitter 16 bis 13 Grad und morgen Sonne und Wolken, einzelne Schauer und Gewitter bei 24 bis 29 Grad. MDR aktuell Verkehrsdienst A2 Richtung Hannover zwischen Kreuz Magdeburg und Bornstedt 7 Kilometer Stau und stockender Verkehr an einer Baustelle. Sie brauchen eine halbe Stunde länger. A2 Richtung Hannover zwischen Braunschweig-Wartenbüttel und Hämmelerwald wegen Lkw-Bergungsarbeiten voraussichtlich bis zum Nachmittag gesperrt. Zurzeit Stau bis zum Kreuz Braunschweig-Nord. A4 Görlitz Richtung Dresden zwischen Pulsnitz und Hermsdorf 7 Kilometer stockender Verkehr an einer Baustelle. Und nach einem Unfall. A9 Richtung München zwischen Köselitz und Coswig. Behinderungen nach einem Unfall. Vorsicht, hier besteht Aquaplaning-Gefahr. A9 Richtung München zwischen Marktschorgast und Bad Berneck-Himmelkron. 5 Kilometer Stau an der geräumten Unfallstelle. Sie brauchen immer noch eine Dreiviertelstunde länger. Die B81 Richtung Halberstadt auf der Ortsumgehung Engelnord. Dort gibt es Behinderungen nach einem Unfall. Und es wird auch geblitzt. Auf der A9 Richtung München zwischen Dreußig und Eisenberg. Auf der A71 Richtung Schweinfurt zwischen Gräfenroda und Oberhof und auf der A72 Richtung Leipzig zwischen Zwickau Ost und Hartenstein. Soweit der MDR Verkehrsdienst, die Zeit 12.18 Uhr.
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3: Und wir schauen jetzt 10 Jahre zurück auf den 14. Juli 2016. Am späten Abend raste damals ein LKW durch eine Menschenmenge an der Promenade des Anglais in Nizza. 86 Menschen starben. Rund 450 wurden nach offiziellen Angaben verletzt und der Täter, der den Wagen steuerte, wurde kurze Zeit später von der Polizei erschossen. Der Anschlag jährt sich nun eben und bis heute prägt die Erinnerung daran die Feierlichkeiten zum heutigen französischen Nationalfeiertag. Die Stadt Nizza hat im Vorfeld dieses 14. Juli eine ganze Reihe von Gedenkveranstaltungen organisiert. Wir sind vor Ort und sprechen mit den Bewohnern über ihre Erinnerung nach diesem Anschlag. Caroline Diller hat das für uns getan.
9: Caroline Villani hält eine weiße Rose in der Hand. Zum ersten Mal seit 10 Jahren ist sie auf die Promenade des Anglais zurückgekehrt. Für ihre Familie, sagt sie.
10: Alors, c'est très difficile pour moi d'être là, parce que c'est la première fois que je reviens au bout de 10 ans. Pour les 10 ans, j'ai tenu à venir pour ma famille.
9: Caroline hat am Abend des 14. Juli 2016 4 Angehörige verloren, darunter ihren damals 16-jährigen Sohn. Ihre Porträts sind auf das T-Shirt gedruckt, das sie trägt. Auch 10 Jahre später hat sie den Eindruck, dass die Angehörigen der Opfer von Nizza gegenüber denen des Bataclan weniger Aufmerksamkeit bekommen.
14: Irgendwie sind wir doch allen egal. Es ist Sommer, das Wetter ist schön, alle sind im Urlaub. Aber an diesem Tag, am Nationalfeiertag, wurde doch die Nation als Ganzes getroffen. Wir dürfen die Opfer, die noch immer leiden, nicht vergessen. Das ist sehr wichtig. Ich finde, es hat nicht genug Medieninteresse gegeben. Wie immer sind wir die Vergessenen dieses Attentats.
9: Nicht alle teilen dieses Gefühl. Doch viele suchen 10 Jahre nach dem Attentat noch immer Antworten auf ihre Fragen.
16: Les pompiers viennent d'arriver. Voilà, je fais un petit peu le point. Les pompiers viennent d'arriver parce que là, il y a 3 morts.
9: Amateurvideos haben das Attentat festgehalten. Um 22.34 Uhr raste ein weißer Lastwagen auf die Promenade des Anglais und überfuhr auf einer Strecke von etwa 2 Kilometern gezielt Menschen, die dort das Feuerwerk zum Nationalfeiertag geschaut hatten. 86 Menschen starben, rund 450 wurden verletzt. Der Attentäter Mohamed Lawach Boulel wurde noch am Abend von der Polizei erschossen. Der Tunesier hatte eine dauerhafte Aufenthaltserlaubnis in Frankreich, war den Behörden wegen Vorwürfen häuslicher Gewalt bekannt, aber nicht als islamistischer Gefährder. Hinweise auf seine Radikalisierung seien erst kurz vor dem Attentat aufgetaucht, hatte Staatsanwalt François Molins damals erklärt.
17: Un autre témoignage fait cependant état de ce que depuis 8 jours Mohamed Lawach Boulel s'était laissé pousser la barbe.
18: Laut weiteren Zeugenaussagen hat sich der Attentäter seit einer Woche einen Bart wachsen lassen und erklärt, ich zitiere den Zeugen, dass dieser Bart eine religiöse Bedeutung trage. Die Auswertung seines Computers hat ergeben, dass er zwischen dem 1. und 13. Juli quasi täglich im Internet nach Koransuren gesucht hat, ebenso nach religiösen Gesängen, die von dschihadistischen Terrororganisationen und insbesondere von Daesh als Propagandawerkzeuge genutzt werden.
9: Trotz der beiden Prozesse gegen die Handlanger bleiben für viele der Opfer und deren Angehörige noch immer viele Fragen offen. Vor allem, ob die Sicherheitsmaßnahmen am Abend des 14. Juli ausreichend waren. Dazu läuft aktuell ein eigenes Gerichtsverfahren. Caroline Villani will auch 10 Jahre später an die Opfer erinnern. Für sie war es wichtig, bei dem Gedenkmarsch dabei zu sein. Denn nur sie sei übrig, um ihre Familie zu vertreten.
14: Es ist gut, dass es diesen Marsch gibt. Okay, es gibt immer solche Gedenkmärsche, aber wir haben keine Wahl. Wir müssen die Erinnerung an all die Toten und die Opfer aufrechterhalten.
9: Dabei will sich Caroline nicht als Opfer sehen, nicht darüber definiert werden, was ihr am 14. Juli 2016 widerfahren ist. Der Schmerz aber bleibe ein Leben lang, sagt sie.
10: La douleur, bah, elle sera à vie, hein, ça y a pas de souci. Les images, la douleur, voilà.
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3: 12 Uhr und 23 Minuten haben wir es, 7 Minuten vor 12:30 an diesem Dienstagmittag. 5 Jahre sind jetzt seit der Katastrophe im Ahrtal vergangen und ich weiß nicht, wie es Ihnen geht, aber bei den Bildern der Zerstörung durch den reißenden Fluss, da habe ich meinen Augen damals wirklich nicht getraut. So unfassbar war ja die Schneise der Verwüstung, die das Wasser damals hinterlassen hat. Insgesamt 185 Menschen kamen in Rheinland-Pfalz und Nordrhein-Westfalen damals ums Leben. Und an sie wird heute erinnert bei mehreren Veranstaltungen. Heute Abend mit dem Kanzler in Ahrweiler. Und heute gerade ist schon der Bundespräsident vor Ort, Frank-Walter Steinmeier, genauso wie mein Kollege Konstantin Plekin. Herr Plekin, ich grüße Sie. Was passiert momentan bei Ihnen?
15: Hallo, guten Tag. Was gerade passiert ist, dass der Bundespräsident in diesen Sekunden angekommen ist. Gerade ist er so um die Kurve herumgefahren mit seiner Limousine. Etwas verspätet, was daran liegt, dass es bei Ihnen in Berlin offenbar ein Unwetter gegeben hat und er nicht so schnell starten konnte. Und deswegen ist er hier etwas verspätet. Aber das ist gerade das, was hier passiert. Und er will sich hier jetzt eine Ausstellung anschauen, die gerade auch schon eröffnet worden ist, so ein bisschen ohne ihn. Aber jetzt kommt er noch dazu.
3: Sie waren ja in den vergangenen Jahren viel als Reporter unterwegs, Herr Plekin. Im Ahrtal, haben beim Wiederaufbau, auch bei der politischen Aufarbeitung eng berichtet. Was ist denn Ihr Eindruck heute? Wie haben sich die Menschen in der Region erholt von dieser Katastrophe?
15: Also die Menschen haben sich natürlich erholt, aber ich würde, aber natürlich nicht alle und auch natürlich auch nicht vollständig. Ich würde sagen, hier im Ahrtal, da gibt es so eine Art zwei Zeitrechnungen, nämlich einmal die Zeitrechnung vor der Flut und Zeitrechnung nach der Flut. Und das ist so, wenn man mit den Menschen auch ganz normal im Gespräch ins Gespräch kommt, ist das stinken, sagen die das genauso wie die, das war vor der Flut, das war nach der Flut. Und das sind sozusagen ganz wichtige Gefühle, die sozusagen sie haben. Aber es geht hier, die gucken eher in die Richtung vorne, Richtung Wiederaufbau, dass das Ahrtal wieder so schön wird, wie es vorher war.
3: Wir gucken trotzdem nochmal kurz zurück, Herr Plekin. Es wurden ja wohl viele Fehler gemacht damals seitens der Behörden und der Politik. Die damalige Umweltministerin, auch der Landesinnenminister sind später zurückgetreten, aber es wurde niemand juristisch zur Verantwortung gezogen. Warum und haben die Menschen damit ihren Frieden gemacht?
15: Ich glaube nicht, dass da vor allem mit der juristischen Aufarbeitung haben die Menschen nicht ihren Frieden gemacht. Da geht es darum, es gab ein Ermittlungsverfahren unter anderem gegen den ehemaligen Landrat des Kreises Ahrweiler, der auf jeden Fall ein Ermittlungsverfahren und das wurde aber eingestellt. Und das ist das Problem, weil eben die fahrlässige Tötung, das war es, nicht nachgewiesen werden konnte für jeden einzelnen Fall, sondern es ist zwar statistisch, sage ich jetzt mal, nachgewiesen, dass wenn es besser vorbereitet gewesen wäre, wenn die Warnungen besser gewesen wären, dass dann sehr, sehr wahrscheinlich viel weniger Menschen gestorben wären. Aber wer jetzt ganz genau, das ist eben nicht klar, aber das ist eben für so eine Verurteilung, für so eine Ermittlung eben wichtig auf einer juristischen Ebene. Und die Menschen hier können aber nicht verstehen, wie jemand zwar für statistisch für Todesopfer verantwortlich sein kann, aber eben dann trotzdem nicht dafür belangt wird.
3: Ich könnte mir auch vorstellen, Herr Plekin, dass jetzt eben jedes stärkere Unwetter, jeder Starkregen böse Erinnerungen weckt. Wie gut ist denn die Region mittlerweile gerüstet? Wie steht's denn jetzt um den Katastrophen- und den Hochwasserschutz im Ahrtal?
15: Wenn es um den Katastrophenschutz geht, dann ist der Kreis Ahrweiler und auch die Verbandsgemeinden und Städte hier im Ahrtal definitiv besser gerüstet, mit großen Sirenen, die aufgebaut worden sind und auch mit einem Plan, den es jetzt gibt in der Schublade, den man rausholen kann, wenn wieder was passiert. Aber wenn es darum geht, dass ein Hochwasser verhindert wird, da ist noch nicht so viel passiert. Da geht jetzt gerade erst los mit der Gewässerwiederherstellung. Da soll der Ahr viel mehr Platz gegeben werden. Aber, und das muss man klipp und klar dazu sagen, das schützt zwar gegen ein sogenanntes 100-jähriges Hochwasser, ein statistisches Hochwasser, das alle 100 Jahre kommt, aber es schützt eben nicht gegen so etwas wie 2021 gekommen ist. Dazu müsste es noch viel, viel mehr passieren, was auch Milliarden kosten würde.
3: Da kann man nur hoffen, dass das geschieht vor dem nächsten Hochwasser. Noch ganz kurz zum Schluss, Herr Plekin, Sie haben es gesagt, der Bundespräsident ist schon vor Ort. Am Abend wird ja auch noch der Bundeskanzler erwartet. Wie wichtig ist denn, dass diese Repräsentanten des Staates da heute vor Ort sind?
15: Ich glaube, es ist schon wichtig, weil es zeigt, dass weiterhin gedacht wird und dass das auch einen wichtigen, hohen Stellenwert hat hier im Ahrtal, dass diese Politiker auch jetzt 5 Jahre später immer noch kommen und sich das auch anschauen. Es gibt aber natürlich sicher Menschen, die sagen, ja, brauche ich jetzt gar nicht, dass die gekommen sind oder so. Aber ich würde sagen, jetzt hier bei dieser Veranstaltung, wo jetzt der Bundespräsident kommt, sind die Menschen eher dafür, dass er da ist und freuen sich auch darüber. Und für alle anderen, sage ich mal, sind die auch morgen wieder weg.
3: Das sagt Konstantin Plekin, unser Reporter im Ahrtal, 5 Jahre nach der Katastrophe. Vielen Dank. Und damit haben wir es jetzt 12:27. Ein Liter Fruchtsatz mit Vitaminen und Nährstoffen für 100 Euro, das ist ja ganz schön viel. Das gibt's von La Vita. Deswegen hat dieses Nahrungsergänzungsmittel auch den goldenen Windbeutel in diesem Jahr bekommen. Sabina Schütz mit den Einzelheiten.
19: Der maßlos überteuerte Fruchtsaft verspricht, fit fürs Leben zu machen. Kassierer aber Verbraucherinnen mit dem Wunsch nach Gesundheit kräftig ab, meint Alina Nitsche von Foodwatch und fordert eine besser ausgestattete Lebensmittelüberwachung, um Verbrauchertäuschung zu stoppen. Neben den irreführenden Aussagen sind einige der zugesetzten Vitamine und Nährstoffe überdosiert. Das kann unter anderem für Menschen, die Blutverdünner einnehmen, problematisch werden. Fast 40% der Abstimmenden haben sich für LaVita als die dreisteste Werbelüge 2026 entschieden. Auf den zweiten Platz kam ein Backpulver von Dr. Oetker, das speziell für den Airfryer ausgelobt ist. Doch es backt genau wie normales Backpulver, kostet aber das Dreifache. Knapp dahinter auf Platz 3 ist der Bio-Joghurt Matcha Mango von Andexa Natur gelandet, der nur 0,1% Matcha-Pulver enthält und seine grüne Farbe über Algenpulver bekommt. Foodwatch nominiert jedes Jahr 5 Produkte, die Verbraucher und Verbraucherinnen täuschen und über die sie abstimmen können.
3: Wir sind beim Wetter und bei Diana Weise im Wetterstudio. Gab schon einige Wetterwarnungen, sage ich jetzt mal. Wie sieht's denn aus momentan?
20: Derzeit haben wir es nur noch im Erzgebirge mit kräftigen Gewittern zu tun. Ein paar Schauer sind aber auch im Kreis Wittenberg und im südlichen Thüringen zu finden. Der Nachmittag erstmal schon über weite Strecken auch mit Sonnenschein und lockeren Wolken nur. Aber Richtung Abend steigt dann die Wahrscheinlichkeit schon an, dass nochmal starke Gewitter reinziehen. Die Temperaturen dazu 23 bis 28, in Thüringen bis 30 Grad.
3: Danke dir, Diana. In der kommenden halben Stunde wird es gehen um die Aufregung, um die Auflösung, die Absetzung eines Verfassungsrichters in Ungarn. Jetzt erstmal die ausführliche
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21: Um 12.30 Uhr mit Anne Kramwehr. Die Kosten für Pflegeheimbewohner steigen weiter. Wie eine Untersuchung des Verbands der Ersatzkassen ergab, mussten Heimbewohner im Juli in ihrem ersten Heimjahr im bundesweiten Schnitt mehr als 3.360 Euro aus eigener Tasche zahlen. Das seien monatlich 256 Euro mehr als ein Jahr zuvor. In Sachsen und Sachsen-Anhalt stiegen die Eigenanteile im Schnitt um knapp 300 Euro, in Thüringen um rund 250 Euro. Ein Heimplatz in Sachsen-Anhalt ist mit einer monatlichen Eigenbeteiligung von knapp 2.900 Euro bundesweit am günstigsten. Nach dem Urteil im Fall des in Rheinland-Pfalz getöteten Zugbegleiters haben Nebenkläger und die Verteidigung des Angeklagten Revision eingelegt. Nach Angaben des Landgerichts Zweibrücken wird damit der Bundesgerichtshof das Urteil prüfen. Vergangenen Donnerstag war ein 26-Jähriger zu 10 Jahren Haft wegen Körperverletzung mit Todesfolge verurteilt worden. Das Gericht sah es als erwiesen an, dass er den Schaffner bei einer Ticketkontrolle Anfang Februar gegen den Kopf geschlagen hat. Der Zugbegleiter verstarb im Krankenhaus. Der bei dem Tigerangriff in Dölzig verletzte Mann ist im Krankenhaus gestorben. Wie die Staatsanwaltschaft Leipzig mitteilte, wird jetzt gegen die Tierhalterin wegen des Verdachts der fahrlässigen Tötung durch Unterlassen ermittelt. Der 72-jährige Mann war im Mai von dem Tier angegriffen und schwer verletzt worden. Der Tiger war aus dem Gehege entkommen und von der Polizei erschossen worden. Die Kommunen in Sachsen-Anhalt verschulden sich immer mehr. Nach Angaben des Statistischen Landesamts lag der Schuldenstand am Ende des ersten Quartals bei 3,85 Milliarden Euro, fast 8% mehr als ein Jahr zuvor. Vor 5 Jahren hätten die Kommunen Schulden in Höhe von 2,7 Milliarden Euro gehabt. Positiv sei, dass der Anteil der Schulden für Investitionen gestiegen sei. Erneut sorgt ein mutmaßlicher Brandanschlag für Behinderungen im Bahnverkehr. Nach Angaben der Deutschen Bahn ist die Strecke zwischen Hamburg und Cuxhaven gesperrt. In Neu-Wulmstorf in Niedersachsen habe in der Nacht ein Verteilerkasten gebrannt. Die Polizei geht von Brandstiftung aus. Erst am Wochenende hatte ein Feuer den Bahnverkehr zwischen Düsseldorf und Köln lahmgelegt. Im Internet tauchte ein Bekennerschreiben einer linksextremistischen Gruppierung auf. Das waren die Nachrichten. Zum Wetter zunächst die Temperaturen. In Dresden ist es stark bewölkt bei 22 Grad, Eisenach wolkenlos 21, Erfurt stark bewölkt 19, Gardelegen stark bewölkt 20, Hoyerswerda stark bewölkt 20, Magdeburg bedeckt 18 Grad, Neuhaus am Rennweg nach Regen 15, Oschatz bedeckt 21, Plauen bedeckt 18, Wernigerode leicht bewölkt 20 und Lutherstadt-Wittenberg leicht bewölkt bei 17 Grad. Heute Aufheiterungen, Schauer oder Gewitter 23 bis 28 Grad, in der Nacht abklingende Schauer und Gewitter 16 bis 13 Grad, morgen Sonne und Wolken, einzelne Schauer und Gewitter 24 bis 29 Grad und am Donnerstag oft freundlich und trocken, keine Temperaturänderung. MDR aktuell Verkehrsdienst A2 Richtung Hannover zwischen Kreuz Magdeburg und Bornstedt 7 Kilometer stockender Verkehr an einer Baustelle. Die A2 Richtung Hannover bleibt zwischen Braunschweig-Watenbüttel und Hemmlerwald wegen LKW-Bergungsarbeiten voraussichtlich bis zum Nachmittag gesperrt, zurzeit Stau bis zum Kreuz Braunschweig-Nord. A4 Görlitz Richtung Dresden zwischen Pulsnitz und Hermsdorf streckenweise stockender Verkehr an einer Baustelle. A38 Richtung Göttingen zwischen Berger und Heringen ist die rechte Fahrspur wegen eines defekten LKW gesperrt und es wird geblitzt auf der A9 Richtung München zwischen Dreußig und Eisenberg, auf der A71 Richtung Schweinfurt zwischen Gräfenroda und Oberhof und auf der A72 Richtung Leipzig zwischen Zwickau Ost und Hartenstein. Soweit der MDR Verkehrsdienst. Die Zeit 12.34 Uhr.
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3: Mit Julia Kastein im Studio. Ich grüße Sie. In Ungarn hat die Opposition ja die Wahlen gewonnen im Frühjahr mit dem Versprechen, in dem Land die Rechtsstaatlichkeit wiederherzustellen. Aber kaum in Regierungsverantwortung hat sie zunächst die Verfassung geändert, um einen missliebigen Staatspräsidenten aus Amt und Würden zu drängen. Die entsprechende

0: Staat weiterhin diejenigen schützen soll, die das Orbán-System gestützt haben. Bei der heutigen Parlamentsdebatte hätte eigentlich auch Präsident Tomás Sulyok anwesend sein müssen. Er hätte seine Entscheidungen vor den Vertretern des ungarischen Volks verteidigen und Rechenschaft darüber ablegen können, inwiefern er in seiner kurzen Amtszeit als Präsident der ungarischen Nation gedient hat oder nicht. Peter Modyar und seine proeuropäische konservative Tisza-Partei sind davon überzeugt, dass Präsident Tomás Sulyok der ungarischen Nation nicht gedient hat. Er sei nur ein Erfüllungsgehilfe Viktor Orbáns gewesen, der nie etwas gegen dessen autoritäres und korruptes Machtsystem unternommen und der nie die Rechtsstaatlichkeit in Ungarn geschützt habe. Peter Modyar hatte Sulyok mehrfach aufgefordert, zurückzutreten. Doch der Präsident weigert sich standhaft. Nun hat die Tisza-Partei mit ihrer Zweidrittelmehrheit eine Verfassungsänderung beschlossen, die vorsieht, dass Sulyok unverzüglich aus seinem Amt ausscheidet. Doch Sulyok hat bereits angekündigt, dass er sich das nicht gefallen lassen will. In einem Interview mit dem rechtspopulistischen Schweizer Medienmagazin Weltwoche erklärte Sulyok, dass eine Absetzung durch das Parlament nicht in Ordnung sei.
1: Mivel a köztársasági elnöknek nincs politikai hatalma.
0: Der Staatspräsident verfügt über keine politische Macht. Er gehört nicht zur Exekutive. Deswegen kann er nicht politisch zur Rechenschaft gezogen werden. Die politischen Entscheidungen trifft die Mehrheit des Parlaments. Die Aufgabe des Präsidenten ist es nur, diese Entscheidungen zu legitimieren. Die Verfassung sieht vor, dass der Präsident mit dem jeweiligen Parlament und mit der Regierung zusammenarbeiten muss. Und das gilt auch andersherum, dass die Regierung mit dem Präsidenten zusammenarbeiten muss. Ich habe diese Zusammenarbeit von Anfang an angeboten, und ich strebe sie auch weiter an. Eine Amtsenthebung des Präsidenten rein aus politischen Gründen ist ein einmaliger Vorgang und es ist eine Gefahr für die verfassungsmäßige und demokratische Ordnung. Zu dieser Aussage gab es hämische Kommentare aus dem Regierungslager von Peter Modyar. Warum sei dem Präsidenten die verfassungsmäßige und demokratische Ordnung jetzt auf einmal wichtig? Zu Zeiten von Viktor Orbán habe er da doch immer weggeguckt. Doch es gibt auch Kritik jenseits des Lagers von Ex-Premier Viktor Orbán. Juristen aus Ungarn und aus dem Ausland sehen in der Absetzung des Präsidenten durch das Parlament einen gefährlichen Präzedenzfall für andere Länder. Tomás Sulyok hat angekündigt, das Gesetz zu seiner Absetzung nicht zu unterschreiben. Das müsste er innerhalb von 5 Tagen tun. Premier Peter Modyar hat für diesen Fall mit einem formellen Amtsenthebungsverfahren gedroht. Sulyok könnte auch das ungarische Verfassungsgericht einschalten. Das ist noch überwiegend mit von Orbán eingesetzten Richtern besetzt.
2: Soweit der Bericht von Oliver Schosch. 12.38 Uhr jetzt. Nach Israel, da hat das Parlament ein Gesetz verabschiedet, das das Studium religiöser Texte zu einem sogenannten Grundwert des jüdischen Volkes und des Staates Israel erklärt. Was das bedeutet, erklärt Julio Segador.
3: In Israel spitzt sich der Streit um die Wehrpflicht für ultraorthodoxe Juden weiter zu. Das israelische Parlament, die Knesset, hat in der Nacht ein höchst umstrittenes Gesetz verabschiedet. Es erhebt das Studium religiöser Texte offiziell zu einem Grundwert des Staates Israel. Da das Land keine geschriebene Verfassung hat, rückt das Tora-Studium damit in den Rang eines sogenannten Grundgesetzes auf. Hinter dem Vorstoß stehen die ultraorthodoxen Koalitionspartner von Premierminister Netanyahu. Das Gesetz wurde in letzter Minute zwar textlich entschärft, um direkte finanzielle Gleichstellungen mit Soldaten zu verhindern, dennoch bezweckt die Neuregelung nach Ansicht von Rechtsexperten vor allem eines: sie soll den ultraorthodoxen Parteien eine juristische Handhabe bieten, um die Wehrpflicht für ihre Religionsschüler dauerhaft zu umgehen. Der oberste Gerichtshof hatte 2024 die pauschale Befreiung der Ultraorthodoxen vom Wehrdienst zuvor gekippt. Die Debatte in der Knesset spiegelte die tiefe Zerrissenheit des Landes wider. Oppositionsführer Lapid sprach von einem Schlag ins Gesicht für jeden aktiven Soldaten mitten im Krieg. Auch Armeechef Samir warnte eindringlich vor den Folgen für die militärische Einsatzbereitschaft. Sogar in Netanjahus Likud-Partei regte sich Widerstand. 2 Abgeordnete stimmten gegen die eigene Regierung. Netanjahu selbst blieb der Abstimmung fern, sicherte sich mit dem Gesetz jedoch wenige Monate vor den Wahlen im Oktober weiter die Unterstützung der ultraorthodoxen Parteien.
2: Soweit die Informationen von Julio Segador. Damit ist es 12.40 Uhr und Thorsten vom Wege ist dran. Hallo.
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5: Ja, das heißt in allererster Linie mal Fußball, denn die Halbfinals gehen los, also die heiße Phase der WM beginnt. Anne van Eickels hat mehr dazu.
6: Bei der ausuferndsten Weltmeisterschaft der Geschichte liegt das große WM-Gipfelglück auf Meeresspiegelniveau.

0: im Finalstadion New Jersey nahe der Upper Bay von New York. Und wer auch immer sich am nächsten Sonntag zum Weltmeister krönen wird, tut dies nach einem beschwerlich langen Weg, der sich mit einer Bergbesteigung vergleichen lässt. Denn so könnte man die Worte von Frankreichs Kylian Mbappé passenderweise auch interpretieren.
1: Wir dürfen nicht nachlassen. Jetzt stehen wir im Halbfinale. Wir sind zufrieden, aber es liegt noch ein langer Weg vor uns. Und wir wissen, dass es ab jetzt nur noch schwieriger wird. Aber wir sind bereit für jeden Gegner.
0: Die Franzosen spazierten fast schon wippend leicht in das Halbfinale gegen Spanien, gewannen alle Spiele und blieben in der K.O.-Runde bisher ohne Gegentor. Am Berg wären sie wohl diese beneidenswerten Wanderer, die mit einem Lächeln zum Gipfel hinaufjagen, vorbei an allen anderen, angetrieben von der eigenen Lust und Gier und angestachelt vom Gegner Spanien.
1: Seit Beginn der WM haben wohl alle auf dieses Spiel gewartet. Wir freuen uns, denn ich glaube, jetzt treffen die beiden besten Mannschaften aufeinander. Aber wir haben keine Angst. Ich glaube, wenn jemand Frankreich schlagen kann, dann sind wir das.
0: Das haben Lamine Yamal und seine Mannschaft schon im EM-Halbfinale 2024 bewiesen und in der Nations League im vergangenen Jahr. Zweimal gewann das spanische Kollektiv, also zuletzt gegen die Superstars aus Frankreich, die übrigens aktuell die FIFA-Weltrangliste anführen, vor Argentinien, Spanien und England. Und diese vier Top-Teams sind jetzt unter sich, auch wenn das Halbfinale zwischen England und Argentinien etwas weniger Spektakel verspricht. Beide Mannschaften haben auf dem Weg Richtung WM-Gipfel ordentlich gelitten.
1: Wir sind Argentinien und gehen gemeinsam durch dick und dünn. Wir leiden und geben niemals auf.
0: Die Spieler von Lionel Scolari kamen zuletzt gegen die Schweiz an ihre Grenzen. Das Team gehört schon zu den Älteren im Turnier und wirkte von Spiel zu Spiel müder. Aber das trifft auch auf Gegner England zu, nach den Höhenqualen gegen Mexiko und der Miami Heat, der Hitze von Miami, gegen Norwegen, die selbst junge Spieler wie Jude Bellingham an ihre Grenzen brachte.
2: Wir haben Charakter gezeigt und Durchhaltevermögen, als es mal nicht so lief. Wir werden immer alles geben. Wer reingekommen ist, war bereit und hat es gerockt. Ich bin stolz auf das Team und auf das Halbfinale.
0: Es sind zwei Halbfinalspiele ohne klare Favoriten. Das war bei den vergangenen Weltmeisterschaften eher ungewöhnlich. Doch es ist ja ohnehin eine besondere WM mit einem besonders langen Weg bis zum Gipfelglück an der Upper Bay von New York.
3: Soweit zum Fußball, jetzt zum Radsport. Da kommen die Jungen immer mehr ins Bild. Das heißt also, das, was wir im Fußball erleben, erleben wir jetzt auch bei den Radsportlern. Nachwuchs voran, meint mein Kollege Sebastian Krause.
4: Florian Lipowitz, vergangenes Jahr bei seiner ersten Tour gleich Platz 3 auf dem Podium in Paris.
5: Und jetzt fährt er Sekunde um Sekunde raus.
6: An impressive ride, Lipowitz.
7: Ich hoffe, dass ich noch nicht an meinem Leistungsmaximum bin und mich einfach nochmal weiterentwickeln kann.
4: Lipowitz, 24 Jahre, ist das Vorzeigeprojekt des deutschen Teams Red Bull. Der Rennstall mit Chef Ralf Denk hat aber noch viel mehr und jüngere Talente.
8: Man führt die Weltrangliste in der U23 an, man führt die Weltrangliste in der U19 an. Man hat, das sagen wir mit Stolz, den größten Talentpool in unseren eigenen Reihen.
4: Wie Red Bull investieren inzwischen eigentlich alle World Tour Rennställe gezielt und strukturiert in den Nachwuchs. Haben quasi professionelle Development Teams, die bei internationalen U23 oder U19 Rennen antreten. Im Radsport, sagt Routinier John Degenkolb.
9: Da hat sich wirklich viel verändert. Und wenn man aufs Material eingeht, wenn man auf die Ernährung angeht, wenn man auf die Trainingswissenschaft angeht, das Heat-Training und das Höhentraining, und das sind alles so Punkte, die haben alle eigentlich dazu geführt, dass die Professionalität wahnsinnig nach oben gegangen ist.
4: Davon profitieren eben auch die Nachwuchsfahrer. Und so kommt es, dass ein 19-jähriges Supertalent wie Paul Sexas so schnell den Sprung zu den Profis schafft. Und bei der Tour jetzt die neue große Hoffnung für Frankreich ist.
10: Nein, sagt er, ich spüre keinen Druck. Wenn, mache ich mir den selbst. Ein Athlet auf meinem Niveau will ja immer das Beste herausholen und besser werden.
4: Lieber in Talente investieren, sie ausbilden und langfristig binden, anstatt für viel Geld fertige Spieler kaufen. Die schon länger verbreitete Mentalität im Profifußball hat sich jetzt also auch im Radsport durchgesetzt. Das Problem auch hier, wenn es ums Gehalt geht, könnten die Ausbildungsteams, wie im Fall Sexas das französische Team Decathlon, irgendwann nicht mehr mithalten. Dem 19-Jährigen sollen schon lukrative Angebote von Top-Teams vorliegen.
0: Soweit die Informationen von Sebastian Krause. Damit ist es 12 Uhr und gleich 46 Minuten. Das Topthema in dieser Stunde bei MDR aktuell sind die Kosten für einen Platz im Pflegeheim. Die Bewohner müssen dafür jetzt mehr als 3.360 Euro bezahlen. Das sind 256 Euro mehr als vor einem Jahr. Das hat der Verband der Ersatzkassen ermittelt. Weitere Meldungen hat jetzt Anne Krambeer für Sie.
11: Im spanischen Pamplona sind bei der letzten Stierhatz des diesjährigen Sanferminfestes zwei Läufer durch Hornstöße schwer verletzt worden. Nach Angaben der Organisatoren wurde ein 18-Jähriger am Oberschenkel aufgespießt, ein 46-Jähriger erlitt Verletzungen am Brustkorb. Insgesamt wurden bei den 8 Stierläufen in diesem Jahr rund 70 Teilnehmer verletzt. Nach einem mutmaßlichen Brandanschlag in Trebsen im Landkreis Leipzig ermittelt die Staatsanwaltschaft wegen versuchten Totschlags. Nach Angaben der Polizei soll ein 47-Jähriger in der Nacht zum Sonntag 2 Brandsätze in den Wintergarten eines Wohnhauses geworfen haben. Verletzt wurde niemand. Der Tatverdächtige wurde festgenommen. In Bayern ist ein Lastwagen mit rund 20 Tonnen Emmentaler spurlos verschwunden. Laut Polizei wurde der Käse in Bayreuth verladen. Sein Ziel in Frankreich habe der LKW jedoch nie erreicht. Der Schaden liege bei rund 80.000 Euro. Zur Vorhersage. Heute Aufheiterungen, Schauer oder Gewitter, 23 bis 28 Grad. In der Nacht abklingende Schauer und Gewitter, 16 bis 13 Grad. Morgen Sonne und Wolken, einzelne Schauer und Gewitter bei 24 bis 29 Grad. MDR aktuell Verkehrsdienst, A2 Richtung Hannover, zwischen Kreuz Magdeburg und Bornstedt, 7 Kilometer stockender Verkehr an einer Baustelle, Sie brauchen 20 Minuten länger. A2 Richtung Hannover bleibt zwischen Braunschweig-Watenbüttel und Hemmelerwald wegen LKW-Bergungsarbeiten voraussichtlich bis zum Nachmittag gesperrt. A4 Görlitz Richtung Dresden, zwischen Pulsnitz und Hermsdorf, streckenweise stockender Verkehr an einer Baustelle. A38 Richtung Göttingen, zwischen Berger und Heringen ist die rechte Spur wegen eines defekten LKW gesperrt. Vorsicht auf der A73 Richtung Bamberg. Zwischen Eisfeld Süd und Coburg befindet sich Öl auf der linken Spur. Geblitzt wird auf der A9 Richtung München zwischen Dreußig und Eisenberg, auf der A71 Richtung Schweinfurt zwischen Gräfenroda und Oberhof und auf der A72 Richtung Leipzig zwischen Zwickau Ost und Hartenstein. Soweit der MDR Verkehrsdienst. Die Zeit 12.48 Uhr.
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0: Fast jeden Tag scheint es einen neuen Vorschlag aus dem Bundesfamilienministerium zu geben in Sachen Kürzungen, Demokratieprojekte, Elterngeld, Unterhaltsvorschuss. Überall soll gespart werden. Darüber haben wir ja auch ausführlich berichtet hier bei MDR aktuell. Und jetzt schlägt auch der Frauenhauskoordinierungsverein Alarm, also der Verein, der bundesweit die Zusammenarbeit der Träger von Frauenhäusern organisiert und gleichzeitig auch die Interessensvertretung für diese Einrichtung ist. Mit der Geschäftsführerin Sibylle Schneider konnte ich vor der Sendung sprechen. Hallo.
13: Hallo.
0: Auf diese drohenden Kürzungen kommen wir gleich zu sprechen, Frau Schneider. Aber reden wir doch erstmal über Frauenhausplätze. Davon gibt es immer zu wenig. Sie haben jetzt gerade die neue Statistik erstellt. Wie groß ist denn der Mangel momentan?
13: Also es ist leider weiterhin so, dass insgesamt 12.000 Frauenhausplätze in Deutschland fehlen. Und das ist leider auch letztes Jahr schon so gewesen. Also es hat sich nicht viel verändert an dem Problem.
0: Und wenn Sie ein bisschen genauer hinschauen auf Mitteldeutschland, also Sachsen, Sachsen-Anhalt und Thüringen, wie sieht's da aus?
13: Also wir haben da keine genauen Daten. Die gibt's grundsätzlich auch nicht in Deutschland, wie viele Plätze wo genau sind. Da sind jetzt die Bundesländer gerade da dran, das zu erheben. Aber man kann grundsätzlich sagen, dass es häufig in den Ballungsräumen ist, dass Frauenhäuser, also Plätze fehlen und auch eher im süddeutschen Raum. Also, aber man kann es nicht genau sagen.
0: Also wir wissen nicht, wie es in Mitteldeutschland aussieht, fasse ich zusammen. Aber wir gehen mal davon aus, dass auch hier zu wenig Plätze sind. Und das liegt ja dann sicher auch an zu wenig Geld. Sie befürchten ja offenbar, Frau Schneider, dass das noch knapper werden könnte. Was hören Sie denn da aus dem Bundesfamilienministerium?
13: Also grundsätzlich ist es ja so, dass sich die Finanzierung ändern soll, also dass zukünftig die Länder dafür vornehmlich zuständig sind und die kriegen ja auch Gelder vom Bund dafür ab 2027. das hat jetzt zur Folge gehabt, dass viele Städte, Kommunen, Landkreise gesagt haben, gut, Länder, wenn ihr Geld dafür vom Bund bekommt, dann gehen wir aus der Finanzierung raus. Und die Finanzierung ist einfach sehr vielschichtig, sehr unterschiedlich. Und das führt jetzt eben wirklich dazu, dass viele Häuser ihre Beschäftigten nur noch bis Ende diesen Jahres befristen zum Beispiel, oder dass Häuser überhaupt nicht wissen, wie die finanzielle Situation nächstes Jahr sein soll. Und das ist eigentlich in ganz Deutschland so. Und wenn man sich anschaut, wie hoch die Zahlen sind, also wie viele Frauen eigentlich betroffen sind, dann sind das eigentlich katastrophale Nachrichten.
14: Also diese Unsicherheit, wie es weitergeht mit den Finanzen generell, ist ja das eine. Aber es gibt ja auch noch andere Vorschläge aus dem Hause Prien. Auch beim Unterhaltsvorschuss will die Ministerin sparen. Und Sie befürchten, dass da vor allem Ihre Klientinnen auch betroffen werden in Frauenhäusern. Warum?
13: Also Fakt ist, die Frauen, die im Frauenhaus Schutz suchen, sind in der Regel arm. Und deswegen flüchten sie ja ins Frauenhaus, weil sie eben keine andere Möglichkeit haben, weil sie eben auch so stark gefährdet sind. Die meisten Frauen nehmen ihre Kinder mit. Also es sind mehr Kinder in den Frauenhäusern als Frauen, weil das eben meistens mehr als ein Kind ist. Und es ist eben häufig so, dass in Gewaltbeziehungen auch viel finanzielle Gewalt oder finanzieller Druck die Frauen weitergegeben wird. Also dass dann der Vater der Kinder sagt, nee, ich zahle dir nichts mehr, und dann kannst du ja mal sehen, wie weit du kommst. Und die Frauen, wie gesagt, auch wegen der Gewaltbetroffenheit können meistens dann auch gar nicht mehr arbeiten oder müssen eben ihren Arbeitsplatz aufgeben, um eben Schutz zu suchen, um sich und das Leben ihrer Kinder zu retten. Und deswegen sind genau diese Frauen total abhängig davon, dass eben der Staat sowas wie Unterhaltsvorschuss leistet. Und das ist ja auch nur ein Vorschuss. Also eigentlich ist der Vater der Kinder dafür verantwortlich, das zu zahlen. Und wenn er das nicht tut, dann geht der Staat in Vorleistung. Der Staat holt sich das wieder zurück von den Vätern oder müsste es eigentlich sich zurückholen.
14: Klappt nicht so gut.
13: Und das ja, das ist richtig, es klappt nicht so gut. Aber ich meine, kann ja eigentlich nicht das Problem der Frauen sein. Und deswegen, also das ist eine Sache, die wir nicht verstehen können, wie quasi bei den Schwächsten in unserer Gesellschaft, die wirklich Unterstützung brauchen, da dann auch noch der Rotstift angesetzt wird.
14: Nun sind Sie ja nicht die Einzigen, die sich darüber empören. Frau Schneider, gibt auch andere Organisationen, selbst die SPD, die das ja mittragen müsste, hat schon Widerstand angekündigt. Wie hoffnungsfroh sind Sie denn, dass auch dieses Thema Unterhaltsvorschuss dann am Ende anders geregelt wird und vielleicht auch die Finanzierung von Frauenhäusern auch ab 2027 einigermaßen stabil auf dem jetzigen Niveau wenigstens gehalten werden kann?
13: Also ich kann mir sehr gut vorstellen, dass beim Unterhaltsvorschuss noch was zu ändern ist, weil das wirklich eben Menschen trifft, die das nicht verdient haben und die man unterstützen muss. Und ich glaube auch, dadurch, dass wir eben wissen, dass die Zahlen weiter steigen, dass die Medien darüber berichten, dass das Thema häusliche Gewalt und Gewalt gegen Frauen so stark in der Öffentlichkeit ist, also erhoffe ich mir wirklich, dass sich in den nächsten 5 Jahren wirklich was Entscheidendes ändert und dass da nicht gespart wird.
14: Das ist, sagt Sibylle Schneider, die Geschäftsführerin vom Verein Frauenhauskoordinierung hier bei MDR Aktuell. Ich danke Ihnen fürs Gespräch, Frau Schneider.
13: Sehr gerne.
14: 12 Uhr und jetzt 54 Minuten, haben wir es damit 1:06. Noch sieht sie ganz gut aus, die aktuelle demografische Entwicklung in der EU, aber am Horizont, da zeichnen sich schon ernsthafte Probleme ab. So steht es jedenfalls im aktuellen Bericht zur Bevölkerungsentwicklung in der Gemeinschaft, und die Einzelheiten kennt Niklas Fuhrmann.
15: So viele Menschen wie noch nie leben in der EU. Über 450 Millionen. Das steht im neuen EU-Demografiebericht, der heute vorgestellt wurde. Der Trend geht aber nach unten. Laut dem Bericht wird erwartet, dass bis 2050 rund 5 Millionen Menschen weniger in der EU leben. Das trifft vor allem auch den Arbeitsmarkt, denn die EU-Bevölkerung wird immer älter. Während heute jeder Fünfte über 64 Jahre alt ist, soll es bis 2050 mehr als jeder Dritte sein. Aus Sicht der EU-Kommission ein Problem, das neben dem Arbeitsmarkt zum Beispiel auch Gesundheits- und Pflegesysteme und die öffentlichen Finanzen belasten könnte. Ziel der EU-Kommission sei es deshalb, mehr Menschen in Arbeit zu bekommen. Dazu gehören zum Beispiel auch mehr Frauen und junge Menschen. Außerdem soll es attraktiver werden, auch im Alter noch zu arbeiten, und die EU will auf produktiveres Arbeiten mithilfe von KI setzen.
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14: Unfassbar, historisch, nicht in Worte zu fassen. Das waren einige der Beschreibungen nach der Flugkatastrophe im Ahrtal vor 5 Jahren. In Nordrhein-Westfalen und Rheinland-Pfalz trat der Fluss und die viele Bäche über die Ufer, rissen alles mit sich. Am schlimmsten traf es eben die Menschen direkt an der Ahr. Birgit Sagemann, Blick zurück.
16: Es ist eine Katastrophe mit Ansage. Schon ein paar Tage zuvor hat der Deutsche Wetterdienst für Teile Westdeutschlands gewarnt.
17: Achtung, viel Regen. Die Flusspegel, die jetzt schon auf sehr hohem Niveau sind, werden weiter steigen.
16: In Nordrhein-Westfalen lässt der Dauerregen erste Flüsse über die Ufer treten. Straßen werden unterspült, kleine Bäche werden zu reißenden Flüssen. Winfried Köller wollte nur mal eben Zigaretten holen und muss von der Feuerwehr gerettet werden.
18: Ja, ich habe sowas im Leben noch nicht erlebt, dass es auf einmal so schnell geht. Und das ist ja ein reißender Fluss.
16: Im benachbarten Rheinland-Pfalz scheint die Lage zunächst noch undramatisch. Umweltministerin Anne Spiegel verschickt am Nachmittag eine Pressemitteilung.
19: Wir nehmen die Lage ernst, auch wenn kein Extremhochwasser droht.
16: Aber das ändert sich rapide im Laufe des 14. Juli, vor allem im Ahrtal. Trotzdem wird der Katastrophenfall zunächst nicht ausgerufen. Erste Alarmmeldungen beim Krisenzentrum des Kreises kommen nicht an, weil der Digitalfunk ausgefallen ist. Warnketten versagen. Silke Hupperich in Ahrbrück muss mit ansehen, wie die Nachbarsfamilie von der Flut mitgerissen wird.
20: Da sitzt eine Familie auf dem Dach mit zwei kleinen Kindern. Und dann kommt eine riesen Teerplatte, haut in das Haus und das ganze Haus mit weg. Man steht nur hier und kann nur fassungslos mitzugucken, was da gerade passiert.
16: Gegen 22 Uhr erreicht die Flutwelle der A Dernau.
21: Ja, also wir räumen jetzt hier alles hoch.
22: Noch mehr, jetzt hier.
21: Lieber Gott im Himmel, lieber Gott im Himmel.
16: Für viele bleibt nur die Flucht nach oben aufs Dach. Beten, dass das Haus standhält, dass Rettung kommt. Oliver Gries in Insul an der A ist von der Flutwelle aus dem Haus gerissen worden. Ein kleines Stück Land mit einem Baum inmitten des Wassers wird zu seiner Rettungsinsel. Autos, ganze Häuser treiben an ihm vorbei.
23: Was machst du? Bist du jetzt alleine? Ja, es sind tausend Sachen, auch Selbstmordgedanken.
16: Nach 15 Stunden wird er gerettet, aber viele andere Menschen sind tot, weil sie die Wucht der Flutwelle unterschätzt haben, weil sie noch versucht haben, ihre Habseligkeiten in Sicherheit zu bringen oder weil Warnungen sie gar nicht oder zu spät erreichten. Tausende Menschen haben ihr Zuhause verloren.
21: Die ganze Region ist am Arsch. Wir sind alle obdachlos.
16: Das Wasser hinterlässt eine Schneise der Verwüstung. Es ist die schlimmste Katastrophe in der Geschichte von Rheinland-Pfalz.
24: Ich will hier noch einmal betonen, dass die Flutkatastrophe für uns in dieser Dimension nicht vorhersehbar war,
16: sagt Ministerpräsidentin Malu Dreyer später vor dem Parlamentarischen Untersuchungsausschuss. Der stellt schwere Defizite im Katastrophenschutz und Behördenversagen auf Kreis- und Landesebene fest. Mehr als 180 Menschen starben in Nordrhein-Westfalen und Rheinland-Pfalz, wo es am 14. Juli 2021 zu historischen Überschwemmungen kam. Das war heute vor 5 Jahren.
14: Soweit das Kalenderblatt von Birgit Sagemann. Diana Weise hält die Stellung im Wetterstudio. Es ist natürlich nicht annähernd vergleichbar mit dem, was vor 5 Jahren passiert ist, Gott sei Dank. Aber auch heute kommt ordentlich Regen runter, zumindest teilweise, oder?
25: Heute sind es die Gewitter, die punktuell eben auch mal größere Regenmengen bringen. Und da sind wir so aus der Nacht heraus bei den stärksten Gewittern in Mitteldeutschland so bei 50 Liter pro Quadratmeter gewesen, was auch schon beachtlich ist. Aber da ist ja noch 10-mal mehr über Riesengebiete damals gefallen mit diesem Tiefbernd. Heute sind die Gewitter erstmal so im Erzgebirge zu finden, im südlichen Thüringen, aber auch im Osten von Sachsen-Anhalt. Der Nachmittag bringt auch Sonnenschein und dann zum Abend hin wird das dann doch immer mehr auch Gewitter geben, die auch mal stark sein können. Also da muss man schon noch mal gucken, wenn so eine dunkle Wolke sich nähert. Die Temperaturen dazu nicht mehr so hoch wie gestern, 23 bis 28 Grad.
14: Und diese Gewitterfront, verzieht die sich dann wieder bis morgen?
25: Wir haben es mit einem Höhentief zu tun und das eiert so ein bisschen über Deutschland herum, muss man sagen. Es ist schwer zu sagen, wo sich das in den nächsten Tagen einnistet. In der Nacht gibt es noch ein paar kräftige Gewitter, die morgen über Sachsen abziehen und dann wird der Tag bis zum Nachmittag erstmal recht freundlich.
14: Das sind die Aussichten. Dankeschön, Diana. Schauen wir noch auf Themen der kommenden halben Stunde. Die Grunderwerbssteuer in Thüringen könnte vielleicht wieder steigen. Dabei war sie doch kürzlich erst vor 2 Jahren gesenkt worden. Was ist da eigentlich los? Besprechen wir mit unserem Landeskorrespondenten. Und dann soll es gehen um das Informationsfreiheitsgesetz. Auch da wird ja drüber nachgedacht, über Änderungen. Aber wozu ist denn eigentlich dieses Gesetz gut? Auch das erklären wir in der kommenden halben Stunde nach den ausführlichen Meldungen.
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26: Um 13 Uhr mit Anne Krambeer. Die Kosten für Pflegeheimbewohner steigen weiter. Wie eine Untersuchung des Verbands der Ersatzkassen ergab, mussten erlebten Heimbewohner im Juli in ihrem ersten Heimjahr im Bundesschnitt mehr als 3.360 Euro aus eigener Tasche zahlen. Das seien monatlich 256 Euro mehr als ein Jahr zuvor. In Sachsen und Sachsen-Anhalt stiegen die Eigenanteile im Schnitt um knapp 300 Euro, in Thüringen um 250 Euro. Bundesweit am günstigsten ist ein Heimplatz in Sachsen-Anhalt. Frankreich feiert mit der bislang größten Militärparade seinen diesjährigen Nationalfeiertag. An der Parade auf den Champs-Élysées in Paris nehmen mehr als 20 Staats- und Regierungschefs als Ehrengäste teil, darunter Bundeskanzler Friedrich Merz und der ukrainische Präsident Volodymyr Zelensky. An der Spitze der Parade marschieren rund 500 Soldaten aus der Ukraine-Unterstützerkoalition. Insgesamt sind rund 6.800 Teilnehmer zu Fuß dabei, so viele wie nie zuvor. Der Verband Deutscher Reeder hat die Ankündigung von US-Präsident Donald Trump kritisiert, künftig eine Schutzgebühr für die Fahrt durch die Straße von Hormuz zu erheben. Hauptgeschäftsführer Martin Kröger sagte der Wirtschaftswoche, das sei ein Verstoß gegen das Seerecht. Damit stelle Trump die freie Schifffahrt in Frage. Heute gehe es um die Straße von Hormuz, morgen um die Straße von Malakka, übermorgen um die nächste internationale Meerenge. In der Nacht griffen die USA wieder Ziele im Iran an. Der Iran attackierte zwei Tanker in der Straße von Hormuz. In Deutschland rechnen in diesem Jahr 65% der Einzelhändler mit sinkenden Einnahmen. Das ergab eine Umfrage des Handelsverbands HDE unter 600 Unternehmen. 63% erklärten, ihre Geschäftslage sei im ersten Halbjahr schlechter geworden. Vor einem Jahr waren es noch 51%. Als größtes Problem nannten die Händler die Kaufzurückhaltung. Dahinter folgten Belastungen, etwa durch Bürokratie, die Mindestlöhne und die Energiekosten. Der Negativpreis Goldener Windbeutel der Verbraucherorganisation Foodwatch geht in diesem Jahr an ein Nahrungsergänzungsmittel der Firma LaVita. In einer Online-Umfrage stimmten 39% für das Mikronährstoffkonzentrat, das angeblich fit fürs Leben machen soll. Foodwatch kritisierte, das Produkt bestehe größtenteils auf Fruchtsaftkonzentrat und koste trotzdem etwa 100 Euro pro Liter. Das waren die Nachrichten. Zum Wetter. Zunächst die Temperaturen. Auf dem Brocken ist der Himmel wolkenlos bei 16 Grad, Chemnitz nach Regen 18, Dresden stark bewölkt 23 Grad, Eisenach fast wolkenlos 22, Erfurt bedeckt 21, Fichtelberg leichter Regen 17, Gera stark bewölkt 20, Görlitz leicht bewölkt 22 Grad, Halle stark bewölkt 23, ebenso in Leipzig, Magdeburg bedeckt 20 und Meiningen stark bewölkt bei 25 Grad. Heute Aufheiterungen, Schauer oder Gewitter. 23 bis 28 Grad, in der Nacht abklingende Schauer, 16 bis 13 Grad und morgen Sonne und Wolken, einzelne Schauer und Gewitter 24 bis 29 Grad, am Donnerstag oft freundlich und trocken, keine Temperaturänderung. MDR aktuell Verkehrsdienst. A2 Richtung Hannover zwischen Kreuz Magdeburg und Eilsleben 10 Kilometer stockender Verkehr an einer Baustelle. Sie brauchen eine halbe Stunde länger. A2 Richtung Hannover zwischen Braunschweig, Watenbüttel und Hämmelerwald wegen Bergungsarbeiten gesperrt. Zurzeit Stau bis zum Kreuz Braunschweig Nord. A9 Richtung München zwischen Coswig und Vockerode Stau nach einem Unfall. A14 Richtung Dresden. Am Dreieck Nossen in der Überfahrt zur A4 Richtung Dresden befindet sich eine ungesicherte Unfallstelle. Vorsicht, auf der A72 Richtung Hof zwischen Chemnitz Süd und Stolberg Nord liegt ein Unterlegkeil auf der linken Spur. Geblitzt wird auf der A9 Richtung München zwischen Dreußig und Eisenberg, auf der A71 Richtung Schweinfurt zwischen Gräfenroda und Oberhof und auf der A72 Richtung Leipzig zwischen Zwickau Ost und Hartenstein. Soweit der MDR Verkehrsdienst, die Zeit 13.04 Uhr.
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2: Und einen guten Dienstagmittag wünscht Ihnen Julia Kastein. Sie haben es eben in den Nachrichten gehört, die Pflege im Heim wird immer teurer. Das hat der Verband der Ersatzkassen jetzt ausgewertet. Pflegebedürftige bezahlen im ersten Heimjahr jetzt durchschnittlich über 3.300 Euro im Monat aus eigener Tasche. Und das sind über 250 Euro mehr als noch vor einem Jahr. Die Einzelheiten kennt Anne-Kathrin Mellmann.
3: Regional sind die Unterschiede groß. Nach Daten, die der Deutschen Presseagentur vorliegen, war die Pflege in Bremen am teuersten. Dort kostete sie im ersten Heimjahr durchschnittlich knapp 3.800 Euro. In Sachsen-Anhalt wurden im Schnitt 1.000 Euro weniger fällig. Hauptgrund für den Anstieg sind höhere Personalkosten, weil Pflegekräfte besser bezahlt werden. Aber auch Unterkunft und Verpflegung sind teurer geworden. Die Bundesregierung arbeitet derzeit an einer Pflegereform. Wegen der angespannten Finanzlage der Pflegeversicherung sollen Entlastungen für Heimbewohnerinnen und Bewohner erst später greifen. Dadurch soll sich die finanzielle Situation der Pflegekassen verbessern. Sozialverbände und Patientenvertreter fordern schon seit langem, die Eigenanteile für Pflegebedürftige zu begrenzen.
14: Soweit Anne-Kathrin Mellmann. Und wir schauen ins Ahrtal. 5 Jahre sind seit der Katastrophe dort vergangen. Und es ist schon bemerkenswert, was seither geleistet wurde an Wiederaufbau. Aber ist die Region auch sicherer? Dazu gibt es unterschiedliche Anmerkungen von Forschern und Umweltschützern. Kerstin Peetz fasst die Position zusammen.
5: Der Zustand der Ahr wird laufend kontrolliert, und zwar vom eigens gegründeten Forschungsverbund MonAhr. Projektleiterin Professor Dr. Carola Winkelmann sagt, der Fluss habe sich recht schnell erholt, seine Wasserqualität sei auf dem Stand von vor der Flut. Trotzdem hinterlässt die Flut Spuren. Auf Dauer.
6: Es wird vermutlich nicht mehr wie vorher. Und das ist auch eine Erkenntnis, die wir gezogen haben aus unseren Analysen. Es kommen nicht alle Arten zurück.
5: Die Biodiversität entwickelt sich nicht gut. Das Hochwasser hatte viele Uferbäume mitgerissen. Was noch stand, wurde anschließend weitgehend gefällt. Jetzt fehlt der Schatten und die Ahr erwärmt sich stärker. Das begünstigt ein extremes Algenwachstum, sagt Carola Winkelmann.
6: Diese Algenmassenentwicklungen schädigen sowohl die Fische als auch die Wirbellosen. Und diese Erscheinungen werden jetzt intensiver und häufiger. Und das liegt eben an der Kombination von Klimawandel und Änderungen durch die Flut und die Wiederaufbaumaßnahmen. Da stehen wir also vor neuen Problemen in Zukunft.
5: Ökologie und Hochwasserschutz könnten Hand in Hand gehen. Doch von der Flut neu geschaffene Nebenarme und Kiesbänke der Ahr wurden mit Baggern beseitigt, das Flussbett begradigt und durch Aufschüttung verengt, sodass die Ahr heute an manchen Stellen sogar noch schmaler ist als vor der Flut. Dabei hätte der Fluss mehr natürlichen Auslauf gebraucht, gerade im Ernstfall. Simon Lang vom BUND in Ahrweiler.
7: Zumal es unser Anliegen ist, das Ganze auch immer so von zwei Seiten zu betrachten, nicht nur Hochwasser als extremes Ereignis, sondern eben auch Dürre. Und da wären natürlich irgendwelche naturnahen Möglichkeiten durch Versickerungsmulden in Wäldern, durch Entsiegelung von Böden eben in unseren Augen für beide Sachen zielführender als der reine technische Hochwasserschutz.
5: Ein weiterer Konflikt: Die allermeisten Gebäude im Ahrtal wurden an Ort und Stelle wieder aufgebaut, nun aber hochwasserfest. Eine Voraussetzung für staatliche Fördergelder. Dieser Aufbau am selben Ort sei oft kritisch, sagt Professor Dr. Holger Schüttrumpf vom Institut für Wasserbau und Wasserwirtschaft der RWTH Aachen.
8: Wir hätten uns eher gewünscht, dass man die Anreize gesetzt hätte, woanders aufzubauen, um eigentlich nicht wieder Fakten zu schaffen für das nächste Ereignis. Denn momentan sieht das so aus, dadurch, dass eigentlich fast alle Gebäude wieder aufgebaut worden sind, fehlt uns die Möglichkeit, dem Fluss Raum zu geben. Und dadurch brauchen wir eigentlich auch die großen Hochwasserrückhaltebecken.
5: 17 Hochwasserrückhaltebecken im Oberlauf der Ahr sind geplant für geschätzte 1,7 Milliarden Euro. Der BUND ist skeptisch angesichts der Konsequenzen für die Landschaft und auch der tatsächlichen Wirkung.
7: Zum einen, weil es nach Modellrechnungen zwar die Flutspitze kappen würde, aber es würde trotzdem zu einer Überflutung im Ahrtal kommen. Die wäre halt nicht so hoch, wie sie 21 war, aber es wäre jetzt auch nicht so, als wenn das Ahrtal dann von Überflutungen verschont bleiben würde.
5: Die angedachten Hochwasserrückhaltebecken sind Zukunftsmusik. Das erste ist frühestens in einigen Jahren fertig. Aktueller Schutz vor einer neuen Flut? Fehlanzeige.
8: Also wir müssen davon ausgehen, dass sich das Ereignis von 2021 wiederholen wird. Das zeigt uns einfach die Hochwasserhistorie des Ahrtals. Und es kann auch sein, dass es sich relativ frühzeitig wiederholt.
5: Durch den Klimawandel wird Hochwasserschutz noch an Bedeutung gewinnen. Unklar, ob die Ahr wartet, bis Lösungen gefunden sind.
14: Kerstin Peetz über die Ahr, der Zustand 5 Jahre nach der Flut. 13 Uhr und gleich 10 Minuten haben wir es. Das Informationsfreiheitsgesetz, das ermöglicht seit fast 20 Jahren Journalistinnen und Journalisten, aber auch vielen nichtstaatlichen Organisationen Einblicke in staatliches Handeln. Die schwarz-rote Koalition will dieses Transparenzgesetz aber einschränken. Künftig sollen dann nur natürliche Personen, also beispielsweise eben Journalistinnen und Journalisten, mit von diesem Gesetz Gebrauch machen können, NGOs, Umweltaktivisten dagegen nicht. Doris Renk hat mal ein paar Beispiele gesammelt, wo das Informationsfreiheitsgesetz in den vergangenen Jahren schon angewandt wurde.
0: Das IFG, das Informationsfreiheitsgesetz, gibt seit fast 20 Jahren allen Bürgerinnen und Bürgern, Unternehmen und Organisationen das Recht, Informationen von Bundesbehörden anzufordern und das ohne ein besonderes Interesse nachweisen zu müssen.
4: Das IFG ist im Grunde ein großes Versprechen. Ihr als Bürger dürft uns als Behörden, als Verwaltung bei unserer Arbeit über die Schulter blicken,
0: sagt Sven Becker, Investigativjournalist für den Spiegel. Er recherchiert zu Themen wie Lobbyismus und Korruption und nutzt das IFG regelmäßig, so wie viele seiner Kollegen und Transparenzplattformen wie Frag den Staat, Abgeordnetenwatch oder Lobby Control. Immer wieder konnten so politische Missstände und Fehltritte aufgedeckt werden.
9: Die Maskenaffäre von Jens Spahn, die Verbindungen von Katharina Reiche zur Gaslobby, Fördermittelaffären der CDU oder Cum-Ex bei Scholz. Viel davon wurde nur bekannt, weil es das sogenannte Informationsfreiheitsgesetz gibt,
0: sagt Grünen-Vorsitzende Franziska Brandner. Schauen wir uns ein paar Beispiele genauer an. Die Mautaffäre um den damaligen Bundesverkehrsminister Andreas Scheuer etwa.
10: Das Gerechteste wäre mit der besten ökologischen Lenkungswirkung eine Pkw-Maut.
11: Für alle.
0: Unter anderem die Transparenzplattform Frag den Staat stellte auf Grundlage des IFG Anträge beim Bundesverkehrsministerium. Sie verlangte Einsicht in verschiedene Dokumente, insbesondere die Verträge mit den Betreiberfirmen. Diese Dokumente zeigten, dass Verkehrsminister Andreas Scheuer die Verträge bereits unterschrieben hatte, bevor der Europäische Gerichtshof entschieden hatte, ob die Pkw-Maut überhaupt rechtmäßig ist. Außerdem wurde bekannt, dass im Ministerium schon früh vor hohen Schadenersatzforderungen gewarnt worden war, falls die Maut vor Gericht scheitern sollte. Der Schadenersatz wurde dann tatsächlich fällig, nachdem die Maut für rechtswidrig erklärt wurde. 243 Millionen Euro plus später nochmal 27 Millionen musste der Bund den Betreiberfirmen zahlen. Ein weiteres Beispiel, die Maskenaffäre um den ehemaligen Gesundheitsminister Jens Spahn.
13: Es war Wild West und ja, in der damaligen Zeit haben wir nicht nach Vergaberecht Masken beschafft.
0: Erst durch hunderte IFG-Anträge, durch Medien- und Transparenzinitiativen musste das Gesundheitsministerium die Akten öffnen. Die Papiere enthüllten zum einen die geheimen Listen der Unionsabgeordneten, die für millionenschwere Maskendeals privat abkassiert hatten. Außerdem zeigten die Dokumente, dass Ex-Minister Spahn die Warnungen seiner eigenen Fachabteilung ignoriert hatte und das teure Geschenk von FFP2-Masken für alle über 60 anordnete. Und noch ein letztes Beispiel, die Lobby-Affäre um Philipp Amthor. Sehr geehrter Herr Minister, lieber Peter, so begann ein Brief auf Bundestagsbriefpapier, der das zentrale Dokument in diesem Fall ist. Darin warb der CDU-Politiker Philipp Amthor beim damaligen Bundeswirtschaftsminister Peter Altmaier für einen Termin mit dem Chef des KI-Startups Augustus Intelligence. Für seinen Einsatz wurde Amthor intern als geiler Typ gefeiert und erhielt bei dem Unternehmen Aktienoptionen und einen Direktorenposten.
15: Es ist ein Fehler, den ich öffentlich eingestanden habe und zu dem ich parteiintern Rede und Antwort gestanden habe,
0: sagte Amthor damals. Der Fehler hatte Konsequenzen. Der Bundestag verschärfte daraufhin die Transparenzpflichten für Aktienoptionen von Abgeordneten.
14: Soweit der Bericht von Doris Renk. Wir schauen noch in die Schweiz. Den Gotthardtunnel, den kennen ja viele von uns von der Urlaubsfahrt in Richtung Italien. Die Polizei hat dort in der vergangenen Woche einen Raser aus dem Verkehr gezogen, der mit 170 km/h unterwegs war. Erlaubt sind maximal 80. Unsere Schweiz-Korrespondentin Sandra Bieger erzählt uns, was man über den Fahrer weiß.
27: Also ganz frisch haben wir die Info bekommen, dass es sich um einen Franzosen handelt. Der 22-jährige mutmaßliche Raser war ja mit einem Auto mit deutschem Kennzeichen unterwegs. Da lag natürlich der Schluss auch nahe, dass es sich um einen Deutschen handeln könnte. Sonst hält sich die Staatsanwaltschaft sehr bedeckt, nachdem ein Drogenschnelltest direkt nach der Fahrt positiv ausgefallen war. wurden eine Blut- und eine Urinprobe angeordnet, da gibt's aber noch nichts zu vermelden. Ermittelt wird gegen den Franzosen jetzt salopp und nicht juristisch formuliert wegen Raserei. Dabei geht es jetzt nicht nur darum, ob er tatsächlich mehr als 90 Stundenkilometer zu schnell unterwegs war, also doppelt so schnell wie erlaubt. Es geht auch um die Frage, ob der Mann wissentlich schwere Unfälle oder gar Tote in Kauf genommen haben könnte. Wenn ihm das nachgewiesen wird, muss er mit bis zu 4 Jahren Gefängnis und mehreren 1.000 Euro Strafe rechnen. Den Führerschein abgeben musste er bereits. Aber, und das ist der Staatsanwaltschaft extrem wichtig, bis zu einer Verurteilung gilt der Mann als unschuldig.
14: Soweit die Infos von Sandra Bjäger. 13:16 haben wir es. Das Topthema bei MDR aktuell in dieser Stunde sind die Kosten für einen Platz im Pflegeheim. Die Bewohner müssen dafür nach Angaben des Verbandes der Ersatzkassen inzwischen mehr als 3.360 Euro pro Monat bezahlen. Und das sind 256 Euro mehr als noch vor einem Jahr. Weitere Meldungen hat jetzt Anne Krambeer.
17: Der Umsatz mit fair gehandelten Produkten hat in Deutschland im vergangenen Jahr ein Rekordhoch erreicht. Nach Angaben des Forums Freier Handel wurden 2,7 Milliarden Euro umgesetzt, 4,7% mehr als ein Jahr zuvor. Im Schnitt hätten die Verbraucher pro Kopf 33 Euro für faire Produkte ausgegeben. Das sei allerdings deutlich weniger als etwa in der Schweiz oder Österreich. In einem Kieler Hochhaus sucht die Polizei mit DNA-Tests nach einem Steinewerfer. Ein Unbekannter hatte Anfang Juni einen Pflasterstein aus einem der oberen Stockwerke auf einen Streifenwagen geworfen. Eine Polizistin wurde verletzt. Die Staatsanwaltschaft ermittelt wegen versuchter Tötung. In Oschatz ist eine App namens Hofdeal entwickelt worden. Sie soll helfen, regionale Lebensmittel direkt beim Erzeuger zu finden. Auf der Plattform können Landwirte und Hofläden ihre Angebote einstellen. Nutzer können diese dann auf einer Karte sehen, reservieren oder liefern lassen. Zum Wetter, heute Aufheiterungen, Schauer oder Gewitter, 23 bis 28 Grad, in der Nacht abklingende Schauer und Gewitter, morgen Sonne und Wolken, einzelne Schauer und Gewitter bei 24 bis 29 Grad. MDR aktuell, Verkehrsdienst, A2 Richtung Hannover, zwischen Irxleben und Allerengersleben stockender Verkehr an einer Baustelle, A2 Richtung Hannover, zwischen Braunschweig, Wartenbüttel und Hemmelerwald wegen Bergungsarbeiten gesperrt, zurzeit Stau bis zum Kreuz Braunschweig Nord, A9 Richtung Berlin, zwischen Münchberg Süd und Münchberg Nord ist die rechte Fahrspur nach einem Unfall blockiert und Vorsicht, hier besteht Aquaplaning-Gefahr, A9 Richtung München zwischen Coswig und Fockerode, Stau nach einem Unfall, hier 20 Minuten mehr, bitte eine Rettungsgasse bilden. A14 Richtung Dresden. Am Dreieck Nossen ist die Überfahrt zur A4 Richtung Dresden nach einem Unfall gesperrt. Zurzeit Stau bis Nossen Ost. Und Vorsicht auf der A72 Richtung Hof. Zwischen Chemnitz Süd und Schleuberg Nord liegt ein Unterlegkeil auf der linken Spur. Geblitzt wird auf der A9 Richtung München zwischen Dreußig und Eisenberg, auf der A71 Richtung Schweinfurt zwischen Gräfenroda und Oberhof und auf der A72 Richtung Leipzig zwischen Zwickau Ost und Hartenstein. Soweit der MDR Verkehrsdienst. Die Zeit 13:18 Uhr.
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14: In der Politik wie im Leben muss man elastisch bleiben und auch mal seine Meinung ändern. Das könnte gelten für die CDU in Thüringen und das Thema Grunderwerbsteuer. Die wurde im Freistaat Anfang 2024 gesenkt auf Betreiben der Union. Aber jetzt ist das Geld sehr, sehr knapp und deshalb überlegt die Landesregierung auch bei diesem Thema neu. Jan Breuer, unser Landeskorrespondent in Thüringen, kann uns das erklären. Grüß dich, Jan.
19: Hallo Julia.
14: Erinnere uns doch erstmal kurz, wie prekär ist denn die Finanzlage im Freistaat gerade?
19: Naja, mit der Haushaltsaufstellung für dieses und auch das nächste Jahr war ja schon klar, egal wie hoch das Gesamtvolumen ist, in diesem Jahr sind es 14,8 Milliarden Euro, im nächsten mehr als 15 Milliarden. Frei verfügbar davon sind jeweils nur knapp 1 Milliarde Euro. Und das war, bevor das Land zusätzlich mehr als 400 Millionen Euro an seine Beamten nachreichen muss, weil die Besoldung zu gering war oder ist und eben auch neue Tarifabschlüsse im öffentlichen Dienst dazugekommen sind. Und das war auch, bevor laut Steuerschätzung die Einnahmen schwinden um etwa 237 Millionen Euro in diesem und im nächsten Jahr. Also man sieht, das Geld wird immer knapper in der Kasse.
14: Und deshalb wird über alles Mögliche wieder nachgedacht, auch die Grunderwerbsteuer. Und das ist ja wohl politisch nicht ganz so ohne für die CDU als Regierungspartei.
19: Ja, man kann auch sagen, das ist heikel, weil es ja die CDU war, die 2023, damals ja noch in der Opposition, die Senkung der Grunderwerbsteuer von 6,5 auf 5% durch den Thüringer Landtag gebracht hat, mit den Stimmen von FDP und AfD. Wer sich erinnert, die Regierungsparteien damals, Linke, SPD, Grüne, hatten keine eigene Mehrheit im Parlament, es fehlten 4 Stimmen. Und die CDU wollte dieses Projekt unbedingt, denn es war die erste Steuersenkung seit Jahren in Thüringen. Man wollte sich das Label ankleben, wir haben dafür gesorgt. Man wollte damit vor allem junge Familien die Möglichkeit geben, günstiger an eine eigene Immobilie zu kommen. Durch diese Reduzierung bei den Nebenkosten, gerechnet wurde mit durchschnittlich 10.000 Euro pro Kauf. Rot-Rot-Grün war dagegen, argumentierte damit, dass Familien, die neu bauen oder kaufen wollen, diese Entscheidung sicher nicht abhängig machen von 10.000 Euro mehr oder weniger, dass man aber auf der anderen Seite Immobilienkonzernen hier einen roten Teppich ausrollt und dass das Land Thüringen eben Geld verlieren wird. Und genau das scheint eingetreten.
14: Aha, und wie viel hat man verloren? Was sagen die aktuellen Zahlen?
19: Also im vergangenen Jahr hat das Land an Grunderwerbsteuer 145,2 Millionen Euro eingenommen, heißt es aus dem Finanzministerium. Das eben mit einem Steuersatz von 5%. Rechnet man das auf 6,5%, wären das 187 Millionen Euro in etwa. Und wenn wir jetzt mal zum Vergleich das Jahr 2018 heranziehen, da hat man 199 Millionen Euro eingenommen durch die Grunderwerbsteuer. 2022 waren es sogar 286 Millionen. Dann sieht man eben deutlich, dass es keinen Boom gab bei Immobilienkäufen in Thüringen und dass das Land eben Einbußen verzeichnet. Deshalb überrascht es ja auch nicht, wenn es jetzt heißt aus dem Finanzministerium, man müsse sich vor dem Hintergrund immer knapper werdender Kassen anschauen, welche Maßnahmen man sich noch leisten kann und welche nicht.
14: Das sagt das Finanzministerium. Was sagen denn die anderen, auch die Union?
19: Naja, aus dem Lager der Koalitionäre hier im Landtag hört man Ähnliches. Also die Koalitionäre sind CDU, BSW und SPD. Da hört man, okay, wir werden uns das anschauen müssen. Sigrid Hubach etwa, Fraktionsvorsitzende des BSW, spricht davon, dass es sicherlich richtig wäre, auch mit Blick auf die Kassenlage, die Möglichkeit einer Erhöhung der Grunderwerbsteuer wieder zu prüfen. Konkreter wird man im Moment nicht, weil wir haben ja auch parlamentarische Sommerpause. Die AfD schweigt zum Thema im Gegensatz zur Linken, also zur anderen Oppositionspartei, die sich natürlich bestätigt sieht in ihren Befürchtungen, dass die Ankündigung aus dem Finanzministerium, andererseits aber auch man begrüßt, den Steuersatz eben auf den Prüfstand zu stellen, dass man aber auch konkrete Maßnahmen erwartet. Also Christian Schaff, der Fraktionsvorsitzende, will nicht nur eine Ankündigung sehen, er will im Herbst einen Gesetzentwurf auf dem Tisch haben, dass man eben die Grunderwerbsteuer wieder anpasst zum Doppelhaushalt 2028, 2029, dass man eben kein Geld mehr verschenkt, das dann an anderer Stelle fehlt, etwa bei den Kindergärten, den Kommunen oder in den Krankenhäusern.
14: Und das würde die CDU auch mittragen?
19: Bei der CDU spricht man davon, wir müssen uns das ansehen. Das ist im Moment das, was man aus denen reinhört.
14: Jan Breuer, unser Thüringen-Korrespondent. Und damit ist es 13 Uhr und jetzt 22 Minuten. Wer sich immer schon mal ein 67 Millionen Jahre altes Dinosaurier-Skelett kaufen wollte, der kann das jetzt tun in New York bei einer Versteigerung. Der Einstiegspreis liegt allerdings bei 19 Millionen US-Dollar. Das sind ungefähr 17 Millionen Euro. Kleingeld-Peanuts. Zum Verkauf im Auktionshaus Sotheby's steht das gut erhaltene Skelett eines Tyrannosaurus Rex. Die Knochen wurden vor 5 Jahren aus einem Acker im US-Bundesstaat South Dakota gefunden. Und Martin Ganselmeier erzählt uns die ganze Geschichte.
12: Er ist fast 10 Meter lang und 3,5 Meter groß. Allein sein riesiger Schädel mit den furchteinflößenden Zähnen ist 1,5 Meter lang. Und wie bei Saurierfunden üblich, hat der T-Rex den Namen seines Finders bekommen. Der Farmer Richard Licking aus South Dakota, Spitzname Gus.
16: Gus is one of the largest and most complete T-Rex.
20: Gus ist einer der größten und vollständigsten T-Rex-Skelette, die je gefunden wurden. 5 Jahre dauerte die Ausgrabung in South Dakota. Die USA sind das einzige Land, wo man ein Saurier-Skelett verkaufen kann, wenn man es auf seinem Grundstück findet.
12: Erklärt Cassandra Hatton, die Naturkunde-Expertin beim Auktionshaus Sotheby's. Dagegen gehören in fast allen anderen Ländern der Welt wichtige Grabungsfunde dem Staat und nicht dem Grundbesitzer. Deshalb gibt es in den USA professionelle Fossiliensammler und vergleichsweise viele Funde. Vor allem Skelette von Dinosauriern wurden in den vergangenen Jahren für immer höhere Preise versteigert. Auch T-Rex Gus wird vermutlich für 20 bis 30 Millionen Dollar einen neuen Besitzer bekommen. Zumal mehr als 60% seiner Knochen echte Fossilien sind und keine Nachbildungen. Und noch etwas macht Gus zu einem besonderen T-Rex.
20: Er hat Bissspuren von einem anderen T-Rex oben an seinem Schädel. Einige seiner Rippen waren gebrochen und sind wieder verheilt. Man kann also sehen, was in seinem Leben passiert ist.
1: What its life was like.
12: Wer aber gibt 30 Millionen Dollar aus, um sich ein Saurier-Skelett zu kaufen? Der Markt dafür ist in den vergangenen Jahren immer lukrativer geworden, sagt Cassandra Hatton von Sotheby's. Meist sind es reiche Mäzene, die ihren Kauf anschließend einem Museum schenken oder als Dauerleihgabe zur Verfügung stellen. Die Gefahr, dass ein T-Rex-Skelett in einem privaten Wohnzimmer verschwindet, sei eher gering. Ohne die reichen Käufer und ohne professionelle Fossiliensammler gäbe es viel weniger Funde, sagt Hatton.
1: To excavate it is very, very expensive and it takes a very long time.
20: Die Ausgrabungen sind sehr teuer und dauern sehr lang. Nur private Ausgrabungsteams können das finanzieren, indem sie ihre Funde verkaufen können.
1: To go dig them up, they have to be able to sell them.
12: Private Fossiliensammler graben in den USA doppelt so viele Fossilien aus wie Wissenschaftler oder öffentliche Einrichtungen. Unter Paläontologen und an Universitäten gibt es dennoch Kritik an Fossilienjägern und Skelettauktionen. Am Ende habe die Wissenschaft das Nachsehen, wenn Saurierfunde zu Spielzeugen für Reiche werden und gleich im Museum landen statt im Labor der Wissenschaft. Unbestritten ist dagegen, dass Dinosaurier alle faszinieren: Kinder, Fossilienjäger, Milliardäre und Museumsbesucher.
20: Das war eine mächtige Gruppe von Lebewesen, die unseren Planeten einst beherrschte, und jetzt sind sie weg, obwohl sie so stark waren und riesige Zähne hatten. Das könnte auch der Menschheit passieren, und das macht uns unsere Vergänglichkeit bewusst.
14: Das Tyrannosaurus Rex-Skelett zur Versteigerung bereit. Martin Ganselmeier war das. 13 Uhr und jetzt 27 Minuten haben wir es. Noch ganz kurz schauen wir nach auf den Weltraumbahnhof Baikonur. Da startet heute Nachmittag nämlich eine Soyuz-Rakete. Philipp Rayonme weiß mehr.
2: An Bord im südlichen Kasachstan sind da neben dem russischen Kommandeur eine Kosmonautin und ein US-amerikanischer NASA-Astronaut. Der Flug zur internationalen Raumstation ISS soll rund 3 Stunden dauern. Läuft alles nach Plan, wird die Besatzung dort bis Ende März bleiben. Die russische Weltraumbehörde und die amerikanische Weltraumbehörde, Roskosmos und die NASA, arbeiten weiterhin zusammen. Die Kooperation gilt als die letzte, die noch funktioniert. Erst vor kurzem berichtete die russische Nachrichtenagentur TASS, dass die beiden Seiten ihre Zusammenarbeit bis 2030 fortsetzen wollen.
14: Soweit die Informationen von Philipp Rayon. Diana Weise ist im Wetterstudio. Grüß dich, Diana.
21: Hallo, Julia.
14: So, wie sieht's denn aus? Blitz und Donner wo gerade?
21: Im Erzgebirge gibt's derzeit noch einzelne Gewitter. Und ein bisschen regnet es auch im Landkreis Wittenberg noch und ganz im Süden von Thüringen. Auch im Elstergebirge haben wir es mit ein paar Schauern und ganz im südlichen Zipfel auch mit Gewittern zu tun. Aber im Allgemeinen schafft es erstmal die Sonne durchaus auch mal zwischen den Wolken durchzugucken und sich auch teilweise durchzusetzen. Aber im Laufe des Nachmittags kommen noch mal ein paar Gewitter auf uns zu, die auch mal stark sein können. Da müssen wir also den Himmel genau im Blick behalten. Die Höchstwerte heute nicht mehr ganz so hoch wie gestern. 23 bis 28, nur im südlichen Thüringen noch mal 30 Grad.
14: Nun brauchen wir eigentlich dringend Regen. Kommt denn da nennenswert was runter?
21: Also die Literzahlen gerade in der vergangenen Stunde, Marienberg 19 Liter pro Quadratmeter, das ist reichlich. Aber es ist eben punktuell, da gab es bis heute früh auch schon mal fast 40 Liter pro Quadratmeter. Das summiert sich dann an manchen Stellen schon. Trotzdem werden viele nicht getroffen und warten weiter auf Regen. Und das wird auch morgen und übermorgen der Fall sein. Den nächsten größeren Regen erwarten wir dann wahrscheinlich am Freitag in Form von vielen Schauern und Gewittern. Und bis dahin ist sind es eben die punktuellen starken Regengüsse, die auch in der Nacht noch auftreten können. Da wird es aber ein bisschen erfrischender als in der vergangenen Nacht. Da erwarten wir 16 bis 13 Grad.
14: So sieht's aus. Dankeschön, Diana. Droht der CDU-Fraktion in Sachsen-Anhalt die Spaltung nach der Wahl? Das zumindest schreiben Kollegen in anderen Medien. Wir wollen mal mit unserer Landeskorrespondentin auf diese Gerüchte schauen und ein bisschen Klärung reinbringen. Außerdem soll es gehen um den Negativpreis Goldener Windbeutel für bestimmte Nahrungsmittel, verleiht ja Foodwatch jedes Jahr. Und auch das wird ein Thema sein. Jetzt die ausführlichen Meldungen im Überblick für Sie.

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1: Um 13.30 Uhr mit Anne Krambeer. Zum 5. Jahrestag der Flutkatastrophe im Ahrtal hat Bundesumweltminister Carsten Schneider einen besseren Schutz vor solchen Naturereignissen angemahnt. Schneider sagte, die Flut habe schmerzlich vor Augen geführt, wie verletzlich die Gesellschaft gegenüber Extremwetter sei. Die Ursachen der Klimakrise müssten weiter entschlossen angegangen werden. Fehlender Klimaschutz wäre die teuerste Entscheidung. Die Kosten durch immer häufigere und heftigere Extremwetter wären um ein Vielfaches höher. Im Juli 2021 waren in Nordrhein-Westfalen und Rheinland-Pfalz 184 Menschen durch die Flut im Ahrtal ums Leben gekommen. Die Kosten für Pflegeheimbewohner steigen weiter. Wie eine Untersuchung des Verbands der Ersatzkassen ergab, mussten Heimbewohner im Juli in ihrem ersten Heimjahr im bundesweiten Schnitt mehr als 3.360 Euro monatlich aus eigener Tasche zahlen. Das seien monatlich 256 Euro mehr als ein Jahr zuvor. In Sachsen und Sachsen-Anhalt stiegen die Eigenanteile im Schnitt um knapp 300 Euro, in Thüringen um rund 250 Euro. Ein Heimplatz in Sachsen-Anhalt ist mit einer monatlichen Eigenbeteiligung von knapp 2.900 Euro bundesweit am günstigsten. Der bei dem Tigerangriff in Dölzig verletzte Mann ist im Krankenhaus gestorben. Wie die Staatsanwaltschaft Leipzig mitteilte, wird jetzt gegen die Tierhalterin wegen des Verdachts der fahrlässigen Tötung durch Unterlassen ermittelt. Der 72-jährige Mann war im Mai von dem Tier angegriffen und schwer verletzt worden. Der Tiger war aus dem Gehege entkommen und von der Polizei erschossen worden. Die Kommunen in Sachsen-Anhalt verschulden sich immer mehr. Nach Angaben des Statistischen Landesamtes lag der Schuldenstand am Ende des ersten Quartals bei 3,85 Milliarden Euro, fast 8% mehr als ein Jahr zuvor. Vor 5 Jahren hätten die Kommunen Schulden in Höhe von 2,7 Milliarden Euro gehabt. Positiv sei, dass der Anteil der Schulden für Investitionen gestiegen sei. Der Kospudener See bei Leipzig und der Stotternheimer See in Erfurt gehören laut einer Untersuchung des Reiseportals kurzurlaub.de zu den schönsten Badezielen Deutschlands. Der Kossi belegt im bundesweiten Vergleich Rang 5, das Strandbad Bad Stotternheim Platz 9. Für das Ranking wurden 100 Badeziele unter anderem nach Google-Bewertungen, Freizeitangebot, Infrastruktur und Erreichbarkeit verglichen. Auf Platz 1 liegt das Strandbad Friedrichshafen am Bodensee. Das waren die Nachrichten. Zum Wetter zunächst die Temperaturen. In Dresden ist es stark bewölkt bei 23 Grad, Eisenach fast wolkenlos 22, Erfurt bedeckt 21 Grad, Gardelegen stark bewölkt 23, Hoyerswerda nach Regen 22, Magdeburg bedeckt 20, Neuhaus am Rennweg stark bewölkt 21, Oschatz stark bewölkt 23, Plauen stark bewölkt 20, Wernigerode wolkenlos 22 und Lutherstadt-Wittenberg Regen bei 17 Grad. Heute Aufheiterungen, Schauer oder Gewitter 23 bis 28 Grad, in der Nacht abklingende Schauer und Gewitter. Die Temperaturen gehen runter auf 16 bis 13 Grad, morgen Sonne und Wolken, einzelne Schauer und Gewitter 24 bis 29 Grad und am Donnerstag oft freundlich und trocken, keine Temperaturänderung. MDR aktuell Verkehrsdienst A9 Richtung München zwischen Dreieck Potsdam und Belitz nach einem Unfall gesperrt. A2 Richtung Hannover zwischen Irxleben und Allerингersleben stockender Verkehr an einer Baustelle. A2 Richtung Hannover zwischen Braunschweig, Wartenbüttel und Hemmeler Wald wegen Bergungsarbeiten gesperrt. Zurzeit Stau bis zum Kreuz Braunschweig Nord. A4 Görlitz Richtung Dresden zwischen Ottendorf, Okrilla und Dreieck Dresden Nord stockender Verkehr wegen Bauarbeiten. A9 Richtung München zwischen Münchberg Süd und Münchberg Nord Stau nach einem Unfall. A9 Richtung München zwischen Coswig und Vockerode Stau nach einem Unfall. A14 Richtung Dresden. Am Dreieck Nossen ist die Überfahrt zur A4 Richtung Dresden nach einem Unfall gesperrt. Zurzeit Stau bis Nossen Nord und Vorsicht auf der A72 Richtung Hof. Zwischen Chemnitz Süd und Stolberg Nord liegt ein Unterlegkeil auf der linken Spur. Geblitzt wird auf der A9 Richtung München zwischen Dreußig und Eisenberg und auf der A71 Richtung Schweinfurt zwischen Gräfenroda und Oberhof. Soweit der MDR-Verkehrsdienst. Die Zeit 13.35 Uhr.
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2: Mit Julia Kastein, ich grüße Sie. Heute war es mal wieder soweit. Die Verbraucherorganisation Foodwatch hat den Preisträger für den diesjährigen goldenen Windbeutel ermittelt. Das ist der Negativpreis für die dreisteste Werbelüge, hat Foodwatch dieses Jahr zum bereits 15. Mal verliehen. Fast 70.000 Verbraucherinnen und Verbraucher haben mit abgestimmt und die meisten haben sich für einen, ja, kann man schon sagen, überteuersten Fruchtsaft entschieden. Unsere Ernährungsberaterin Sabine Schütz aus der SWR Umweltredaktion beantwortet dazu die wichtigsten Fragen. Beispielsweise, was der große

0: Problematisch werden können die blutverdünnende Medikamente nehmen. Ein entsprechender Hinweis auf der Flasche fehlt natürlich. Ich finde es gut, dass dieses Jahr ein Nahrungsergänzungsmittelpreisträger ist, weil es auf die enorme Abzocke mit Gesundheitsversprechen aufmerksam macht. Und die greift meiner Beobachtung nach zunehmend um sich, wird aber kaum kontrolliert, einfach weil den Behörden die Kapazitäten fehlen.
1: Es gibt natürlich auch noch Platz 2 und 3 bei diesem Negativpreis und auch die kennt Sabine Schütze.
0: Auf den zweiten Platz kam ein Backpulver von Dr. Oetker, das speziell für den Airfryer ausgelobt ist. Tolle Marketingidee. Immerhin backt es genau wie normales Backpulver. Das hat die Stiftung Warentest ausprobiert. Dafür kostet es aber doppelt so viel wie das Original des Markenherstellers und sogar das Dreifache, wenn man es mit anderen Produkten vergleicht. Und das nur, weil ein zusätzliches, aber überflüssiges Standardbacktriebmittel mit in der Tüte steckt. Ein Fünftel der fast 70.000 Abstimmenden haben sich dafür als Werbelüge entschieden und mit fast genauso vielen Stimmen hat es der Bio-Joghurt Matcha Mango von Andexa Natur auf Platz 3 geschafft. Im Joghurt sind nämlich nur 0,1% Matcha-Pulver. Also wirklich nur eine homöopathische Menge, auch wenn das Etikett mit dem großen Matcha-Schriftzug was anderes vermittelt. Und natürlich reicht das bisschen Teepulver auch nicht für die hübsche hellgrüne Farbe des Joghurts. Dafür hat Andexa Algenpulver reingemischt. Und beide Produkte zeigen uns, wie wichtig es ist, sich das Kleingedruckte auf der Verpackung anzuschauen.
1: Es gibt viele Lebensmittel, bei denen die Verbraucher, sagen wir mal, in die Irre geführt werden. Nicht umsonst lobt Foodwatch diesen Preis ja nun schon seit 15 Jahren aus. Stellt sich die Frage, lassen sich die Hersteller davon überhaupt beeindrucken?
0: Ja, arbeitslos werden Verbraucherschützer sicherlich auch in den nächsten Jahren nicht, das stimmt schon. Aber der Negativpreis, der sorgt für Aufmerksamkeit, so dass manche Hersteller dann tatsächlich nachbessern. Er baut außerdem Druck auf und hält vielleicht sogar den ein oder anderen Hersteller von unseriösen Versprechungen ab oder vom heimlich reduzierten Inhalt.
1: Die Einschätzung von Sabine Schütze aus der SWR Umweltredaktion zum goldenen Windbeutel. Schauen wir noch kurz auf das Thema Bekämpfung von Doping. Das ist eines der wichtigsten Anliegen unserer Gesellschaft, hat jedenfalls der Europäische Gerichtshof, kurz EuGH, jetzt festgehalten. Und deshalb sei es in Ordnung, die Namen von gedopten Sportlern online zu veröffentlichen. Der Datenschutz jedenfalls stehe dem nicht entgegen. Aus Karlsruhe berichtet Antonetta Stefani.
2: In seinem heutigen Urteil betont der Europäische Gerichtshof, dass die Bekämpfung von Doping ein wichtiges Anliegen unserer Gesellschaft ist. Denn nur ohne Doping sei Sport fair, ehrlich und chancengleich. Zudem gefährde Doping die Gesundheit von Sportlern. Deshalb sei es wichtig, effektiv vor Doping abzuschrecken und die Einhaltung der Dopingregeln sicherzustellen. Ein Mittel dazu, die Veröffentlichung der Namen von gedopten Sportlern. So ist es gängige Praxis in Österreich, doch 4 Sportler wehrten sich dagegen. Sie sahen darin einen Verstoß gegen das Datenschutzrecht. Dem folgte der Europäische Gerichtshof nicht. Das Gericht entschied, die Namen gedopter Sportler, die Dauer ihrer Sperre und die Gründe für die Sperre dürfen online veröffentlicht werden. Allerdings nicht pauschal, es muss immer im Einzelfall abgewogen werden, ob die Veröffentlichung wirklich angemessen ist. Und betroffene Sportler müssen sich schon vorab gegen die Veröffentlichung wehren können. Die Entscheidung könnte auch Auswirkungen auf den deutschen Sport haben. Die deutsche Anti-Doping-Agentur hatte bis vor einigen Jahren ebenfalls Namen gedopter Sportler veröffentlicht, stellte das aber wegen datenschutzrechtlicher Bedenken ein. Diese Bedenken könnte das Urteil heute ausgeräumt haben.
1: Soweit Antonetta Stefani und wir bleiben im weitesten Sinne beim Thema um 13.40 Uhr. Raimo Hinsdorf ist dran. Hallo.
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4: Hallo, wollen aber hoffentlich nicht über Doping reden bei dieser Tour, zumindest nicht über aktuelle Fälle. Wir sind also bei der Tour de France zum ersten Mal am heutigen Tag mit Holger Gersker, unserem Tourreporter, verbunden. Holger, 167 Kilometer Mittelgebirgsetappe hört sich zunächst nicht so spektakulär an. Schaut man dann näher in den Etappenplan und aufs Profil dieses Abschnitts durchs Zentralmassiv, dann leidet man aus der Ferne mit. Die Temperaturen kommen ja nochmal oben drauf. Das wird eine schöne Schinderei am französischen Nationalfeiertag und ich habe nicht den Eindruck, dass die Profis das erstmal gemütlich angehen lassen.
5: Nee, ganz bestimmt nicht. Es gibt gleich mehrere Gründe dafür, dass das ein sehr, sehr schneller Auftakt war. Die Sprintermannschaften versuchen, das Feld zusammenzuhalten, denn es gibt einen Sprint schon gleich am Beginn dieser Etappe nach 25 Kilometern. Da sind wir auch schon gleich, 7 Kilometer noch bis zu dieser Stelle. Es gibt viele französische Interessen. Heute ist hier Nationalfeiertag.

0: Da würde man zu gern nach 9 Jahren mal wieder einen französischen Tagessieg feiern. Und natürlich gibt es auch das Thema Ausreißergruppe, denn auf der heutigen Etappe könnte die durchaus erfolgreich sein. Denn nach dem Sprint beginnt dann so langsam diese Achterbahnfahrt ständig in über 1000 Metern Höhe. Und dann geht es zu 7 Bergwertungen von diesem Grundniveau bis teilweise auf 1600 Meter hinaus. Der angenehme Nebeneffekt allerdings ist die Tatsache, dass es damit ein bisschen kühler ist als noch am Wochenende. Wir haben hier am Ziel in Le Lioran 26 Grad aktuell, also das ist ganz angenehm.
1: Der große Meister in Gelb, Tadej Pogacar, hat zuletzt eine wohl nicht ganz so erholsame Nacht verbracht. Ohne Klimaanlage im Süden Frankreichs, eigens mitgebrachte mobile Klimaanlagen mussten da wohl aushelfen bei seinem Team. Aber man wundert sich bei so einem Sportereignis schon. Vielleicht erklärst du nochmal, wie das mit den Hotels für die Teams hier so funktioniert. Es ist ja eine große Zahl an Fahrern und Helfern unterzubringen.
0: Genau, und das teilweise in Regionen, die jetzt nicht so gut ausgestattet sind mit Hotels. Zudem sind wir ja in den Ferien hier in Frankreich. Da ist es dann auch am Meer, wo es viele Hotels gibt, gar nicht so einfach. Es ist aber auch so, dass nicht je reicher, desto besser die Unterkunft, sondern es wird von den Veranstaltern eine Hotelliste erstellt. Und am Ende einer Tour de France soll sich das ausgeglichen haben. Das heißt, die Anzahl der Sterne in Addition soll gleich sein für alle 23 Teams. Das ist natürlich wirklich ärgerlich und Pech, wenn man an den Tagen, wo es besonders heiß ist und vielleicht noch der Ruhetag ansteht, dann ein altes Hotel ohne Klimaanlage hat. Aber so ist das nun mal. Und darin unterscheidet sich auch der Radsport von so Sportarten wie Fußball oder Tennis. Manchmal sind die Unterkünfte hier, selbst bei der Tour de France, ziemlich bescheiden.
1: Ganz kurz zum Schluss, wie könnten sich denn heute die Spitzenteams wie Wismar oder auch Red Bull oder eben Tadej Pogacars Team verhalten?
0: Das kann ich sehr schnell beantworten. Nils Polit, der Helfer von Tadej Pogacar, hat am Start gesagt, Tadej will diese Etappe gewinnen, weil er vor 2 Jahren hier gegen Jonas Vingegaard verloren hat. Und wenn Tadej Pogacar eine Etappe gewinnen will, dann gewinnt er sie eigentlich zu 99%. Also wer heute noch tippen will, Pogacar wäre die Nummer 1.
1: Holger Gerska, unser Mann bei der Tour, wir sind am Nachmittag immer wieder live mit ihm verbunden auf der 10. Etappe. Die besten 4 Mannschaften dieser Fußball-WM unter sich heute und morgen, die Halbfinals, heute Abend Frankreich gegen Spanien, für viele ein vorweggenommenes Endspiel. Bei dieser WM der Superstars kann ein Hochbegabter noch nicht so performen, wie viele das erwartet hatten. Lamine Yamal erzielte im Tour nur ein Tor für die Spanier. Jens-Jörg Rieck ist in den USA dabei und ordnet die Leistung von Spaniens Superstar mal ein.
2: Ja, noch ist es nicht das Turnier von Lamine Yamal, aber er kommt langsam in Fahrt. Nach einer Oberschenkelverletzung hatte er schon das Saisonfinale verpasst und bei der Meisterschaft von Barcelona gar nicht auf dem Platz gestanden. Aber zuletzt hier im Viertelfinale gegen Belgien, da war er wieder da. Man of the Match mit den meisten Abschlüssen, mehr als alle Belgier zusammen. Und er ist ja immer noch unfassbar jung. Vor 2 Jahren ist er einen Tag vor dem EM-Finale in Berlin 17 geworden. Lamine Yamal Nasraoui Ibana, die Mama aus Äquatorialguinea, der Papa aus Marokko, ein echtes Wunderkind, mit 15 Profi, dann mit 16 als Nationalspieler und als Stammspieler auf dem Weg zum Europameister, natürlich der jüngste Europameister aller Völker und Zeiten. Diesmal fehlt ihm allerdings der ebenfalls verletzte Nico Williams, mit dem er damals eine der besten Flügelzangen der Welt gebildet hat. Aber zurück zu Yamal. Ob er jetzt mit 19, denn er ist gestern gerade mal 19 Jahre alt geworden, am 19. Juli auch den WM-Titel feiern kann, da habe ich bei der Wucht der Franzosen meine Zweifel. Aber, kleiner Trost, Messi hat auch 5 Anläufe bis zum WM-Titel gebraucht. Bei ihm ist es der erste.
1: Nächster Schritt zum WM-Titel für Yamal und seine Spanier. Heute Abend 21 Uhr das Finale, natürlich auch live hier im Programm zu erleben auf der Frequenz.
3: Danke, Raimo. Jetzt ist es erstmal 13 Uhr und gleich 46 Minuten sind bei MDR aktuell. Und das Topthema in dieser Stunde ist der 5. Jahrestag der Ahrtal-Katastrophe. Bundesumweltminister Carsten Schneider hat einen besseren Schutz vor solchen Naturereignissen angemahnt. Die Ursachen der Klimakrise müssten weiter entschlossen angegangen werden. Weitere Meldungen kurz und kompakt jetzt mit Anne Krambeer.
4: Die EU-Kommission hat weitere deutsche Staatshilfen für die Halbleiterindustrie genehmigt. Wie die Kommission mitteilte, dürfen Bund und Länder 4 Standorte in Nordrhein-Westfalen, Schleswig-Holstein, Hessen und Bayern mit insgesamt 649 Millionen Euro fördern. Die zuständige EU-Kommissarin Teresa Ribera erklärte, dadurch werde die technologische Souveränität und die Wettbewerbsfähigkeit Europas gestärkt. Im spanischen Pamplona sind bei der letzten Stierhatz des diesjährigen Sanferminfestes zwei Läufer durch Hornstöße schwer verletzt worden. Nach Angaben der Organisatoren wurde ein 18-Jähriger am Oberschenkel aufgespießt, ein 46-Jähriger erlitt Verletzungen am Brustkorb. Insgesamt wurden bei den 8 Stierläufen in diesem Jahr rund 70 Teilnehmer verletzt. In Bayern ist ein Lastwagen mit rund 20 Tonnen Emmentaler spurlos verschwunden. Laut Polizei wurde der Käse in Bayreuth verladen. Sein Ziel in Frankreich habe der LKW jedoch nie erreicht. Der Schaden liege bei rund 80.000 Euro. Zum Wetter: heute Aufheiterungen, Schauer oder Gewitter, 23 bis 28 Grad. In der Nacht abklingende Schauer und Gewitter, 16 bis 13 Grad. Und morgen Sonne und Wolken, einzelne Schauer und Gewitter bei 24 bis 29 Grad. MDR aktuell, Verkehrsdienst. A2 Richtung Hannover. Zwischen Irxleben und Allerengersleben stockender Verkehr an einer Baustelle. A2 Richtung Hannover zwischen Braunschweig, Wartenbüttel und Helmelerwald. Wegen Bergungsarbeiten gesperrt, zurzeit Stau bis zum Kreuz Braunschweig Nord. A4 Görlitz Richtung Dresden zwischen Ottendorf-Okrilla und Dreieck Dresden Nord stockender Verkehr wegen Bauarbeiten. A9 Richtung Berlin zwischen Gefries und Münchberg Nord. Stau nach einem Unfall. A9 Richtung München zwischen Dreieck Potsdam und Beelitz nach einem Unfall gesperrt. A9 Richtung München zwischen Coswig und Fockerode, Stau nach einem Unfall. A14 Richtung Dresden. Am Dreieck Nossen ist die Überfahrt zur A4 Richtung Dresden nach einem Unfall gesperrt, zurzeit Stau bis Nossen Nord. Und geblitzt wird auf der A9 Richtung München zwischen Treusig und Eisenberg und auf der A71 Richtung Schweinfurt zwischen Gräfenroda und Oberhof. Soweit der MDR-Verkehrsdienst. Die Zeit 13.48 Uhr.
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3: Es sind zwar noch knapp 8 Wochen bis zur Landtagswahl in Sachsen-Anhalt, aber es wird schon munter spekuliert, wie es danach weitergehen könnte. Die Umfragen bislang deuten darauf hin, dass die AfD stärkste Kraft werden könnte und dass es für die CDU wiederum sehr schwierig werden könnte mit dem Weiterregieren, weil die Mehrheit für eine Wiederwahl von Sven Schulze vielleicht fehlt und er sich weder von AfD noch von linken Abgeordneten zum Ministerpräsidenten wählen lassen will. Und laut Medienberichten, konkret ist es jetzt Focus Online, soll ein Teil seiner Fraktion darüber nachdenken, nach der Wahl eine eigene Fraktion zu gründen, um dann den AfD-Kandidaten Ulrich Siegmund zum Regierungschef zu wählen. Ja, was ist dran an solchen Spekulationen? Wollen wir klären mit unserer Landeskorrespondentin Doreen Jonas. Grüß dich, Doreen.
6: Hallo, Julia.
3: Ja, erklär uns doch vielleicht erstmal, warum diese Spekulationen so ins Kraut schießen. Wenn man die jetzigen Umfragen zugrunde legt, wie könnte denn eine Regierung in Sachsen-Anhalt dann überhaupt aussehen?
6: Na, vielleicht vorweg. Ich halte es immer mit dem Politikberater Frank Staus. Die Leute entscheiden sich 6 bis 2 Wochen vor der Wahl. Also alles, was wir haben, das sind Momentaufnahmen und eben nicht in Stein gemeißelt. Aber was wir haben, die AfD steht dabei 40-41% für eine Alleinregierung, die sie ja will, damit sie keine Kompromisse machen muss, reicht es noch nicht. Und Stand jetzt würde keine andere Partei mit ihr direkt zusammengehen. Dann schauen wir auf die CDU, stand glaube ich gerade zuletzt bei 23% und die SPD. Alleine wäre eine Minderheitsregierung möglich, beide zusammen, die kämen nämlich nur auf 30%. Weil es einen Unvereinbarkeitsbeschluss der CDU gibt, an dem auch CDU-Parteichef und Spitzenkandidat Sven Schulze nicht rütteln will, geht es mit den Linken maximal eben als Tolerierungspartner. Kann noch mal anders werden, wenn die Grünen, die stehen aktuell bei 4%, es dann doch ins Parlament schaffen. Und auch das BSW, das hatte ja schon angekündigt, weder einen Ministerpräsidenten Siegmund noch einen Ministerpräsident Schulze zu unterstützen. Die stehen jetzt bei 5% und die wollen ja eigentlich eine Expertenregierung. Also diese ganzen vielen Spekulationen, die wir jetzt hier hören, ich denke, das ist der großen Nervosität geschuldet. Zum einen in der Politik, aber auch zum anderen in unserer Medienbranche.
3: Mir ist schon ganz schwindelig beim Zuhören, ob da vielen Konstellationen, die möglich oder eigentlich unmöglich sind. Aber reden wir nochmal über diese jüngste Spekulation. Die CDU-Fraktion spaltet sich nach der Wahl. Ein Teil wählt dann den AfD-Mann Ulrich Siegmund zum Ministerpräsidenten. Was hörst du denn, Doreen? Gibt es tatsächlich Leute in der CDU-Fraktion in Magdeburg, die das überlegen oder vielleicht sogar planen?
6: Also, die Leute, mit denen ich gesprochen habe, die zeigen sich nach freundlich formuliert erstaunt über so eine Schlagzeile. Eine Abspaltung der Fraktion durch eigene CDU-Mitglieder. Ich persönlich halte das für abwegig, die, mit denen ich gesprochen habe, eben auch. Und wenn man vielleicht fragen würde, wie hältst du es denn mit der AfD? Da denke ich, na, da gibt's vielleicht so ein Drittel in der aktuellen Fraktion, die gilt so, naja, als zumindest wankelmütig, würde ich sagen. Das heißt aber nicht, dass es da gleich eine offene Unterstützung für die AfD geben würde. Zumal die hier in Sachsen-Anhalt sowohl die Partei als auch die Fraktion eher doch durch ein extremes Auftreten auffällt. Und nach der Wahl wird ja, das darf man nicht vergessen, auch die CDU-Fraktion eine doch ziemlich andere sein. Jetzt stellt sie 40 Abgeordnete mit Direktmandat, also mit sehr, sehr starkem Rückhalt aus ihren Regionen. Das ist echt was. Mhm. Und das dürfte nach der Wahl, glaube ich, wirklich anders aussehen, weniger komfortabel aussehen. Naja, und dann jetzt den Schritt zu wagen, sich gegen die eigene Partei, gegen ihren Parteichef zu stellen. Also ich kann es mir nicht vorstellen.
3: Jetzt gibt es hier aber auch einen offenen Brief, geschrieben vom ersten CDU-Ministerpräsidenten von Sachsen-Anhalt, Gerd Gies. Der war von 1990 bis 91 im Amt. Vielleicht erinnert sich noch der eine oder andere. Und der hat sich nun eben eingemischt in die Debatte. Was schreibt er denn eigentlich genau an seine Parteigenossen?
6: Also genau genommen war es ein Brief von Gerd Gies und Karl-Heinz Dähre. Ich sag mal so, der eine trat nach nicht mal einem Jahr als Ministerpräsident zurück, also 1991, schon ziemlich lange her, und der andere wäre gern Ministerpräsident geworden, konnte sich aber nicht durchsetzen. Zu Zeiten des Magdeburger Modells, da mag sich auch der eine oder andere erinnern, also der Tolerierung einer SPD-geführten Minderheitsregierung mit den Grünen durch die PDS damals noch, da war Dähre Parteichef. Beide also, Gies und Dähre, sind, ich würde sagen, echte Parteigranten. Beide über 80, und die warnen ihm jetzt davor, in irgendeiner Form mit den Linken zusammenzuarbeiten, also einem möglichen Magdeburger Modell 2.0, nur eben unter CDU-Führung. Sie sagen, das würde der Partei und auch der Demokratie schaden. Ich habe da so meine Gedanken, und ich würde sagen, zum einen ist es aus meiner Sicht, ja, was sie gemacht haben, doch illoyal ihrem Parteichef Sven Schulze gegenüber, der ja eben immer sagt, er will bei den Linken und bei der AfD eben nicht um Stimmen werben, dass er Koalitionen und Minister von beiden Parteien ausschließt. Also wenn man dem was hätte sagen wollen, hätte man das auch weniger öffentlich machen können, finde ich. Und zum anderen haben sich die Zeiten doch auch ein bisschen gedreht. Dass hier im Land eine so umfassende Parlamentsreform, also gerade vor ein paar Monaten, eben auch zum Schutz der Demokratie beschlossen werden konnte, das lag daran, dass eben auch CDU und Linke zusammengearbeitet haben. Das darf man nicht vergessen.
3: Aber in dem Brief geht's ja noch ein Stück weiter, Doreen, wenn ich das richtig mitbekommen habe. Da wird ja auch vorgeschlagen oder gesagt, dass man mit der AfD inhaltlich größere Schnittmengen hätte und deshalb vielleicht über Gestaltungsmehrheiten nachdenken sollte nach der Wahl mit der AfD. Bislang drehte sich die Debatte ja vor allen Dingen um die Brandmauer. Wie wahrscheinlich ist also jetzt Gestaltungsmehrheiten auf einmal?
6: Also in diesem Landtag in Magdeburg halte ich sowohl das eine, also die Gestaltungsmehrheit, aber auch die Brandmauer, also für die Gestaltungsmehrheit für unwahrscheinlich. Ich denke, die Brandmauer, die bleibt. Wenn wir aber weg vom Landtag gehen, wenn wir über die kommunale Ebene reden, dann ist das noch was anderes. Aber im Parlament jetzt mit den agierenden Personen kann ich es mir nicht vorstellen.
3: Wie halte ich es mit der Linken? Wie halte ich es mit der AfD? Die große Gretchenfrage für die CDU in Sachsen-Anhalt. Doreen Jonas war das mit ihren Einschätzungen. Dankeschön, Doreen.
6: Sehr gern.
3: Und damit haben wir es jetzt 6:06 an diesem Dienstagnachmittag. Die Zahl gemeldeter antisemitischer Vorfälle ist in Sachsen im vergangenen Jahr deutlich zurückgegangen. Das belegen die Zahlen der landesweiten Medienstelle RIAS. RIAS steht für Recherche- und Informationsstelle Antisemitismus. Vorgelegt wurden diese Zahlen ja schon im Juni. Nach der wurden 2024 rund 350 Fälle gemeldet. Im vergangenen Jahr waren es 100 weniger. Ist das jetzt also ein gutes Zeichen? Beate Dietze hat nochmal genauer nachgefragt.
7: Vor dem jüdischen Gemeindehaus in Dresden steht ein Polizeiwagen. Eine Streife patrouilliert. Erst am Morgen hat ein Mann versucht, in das streng bewachte Gebäude einzudringen. Sinkende Zahlen antisemitischer Vorfälle sind kein Grund zur Entwarnung, betont Domokosch Sabo, Geschäftsführer des Landesverbands jüdischer Gemeinden in Sachsen. Die Dunkelziffer sei hoch.
8: Viele sind einfach müde, also auch wenn sie etwas erleben, wie schon direkt nach dem 7. Oktober. Sie haben gemerkt, sie melden das, sie protestieren, sie sagen, dass das schlimm ist, aber das passiert halt viel zu wenig oder gar nichts. Und deshalb machen sie das nicht mehr.
7: Und Ekaterina Kulakova, Vorsitzende der jüdischen Gemeinde, ergänzt:
9: Manche Eltern in der Schule haben keinen Mut mehr, das registrieren zu lassen. Es tut mir leid, antisemitische Vorfälle gehören heute zu Alltagsleben.
7: Ekaterina Kolakova ist ratlos. Ihre Worte klingen resigniert. Gerade ist sie dabei, eine jüdische Familie nach Dresden zu holen, weil diese in ihrer Stadt nicht mehr leben kann. Seit dem Terrorangriff der palästinensischen Hamas im Oktober 23 werde Antisemitismus im Alltag immer präsenter. Er reicht von körperlichen Angriffen und Beleidigungen bis hin zu Schmierereien und Sachbeschädigungen. Jüdinnen und Juden leben unter permanentem Druck, sagt Szabo.
8: Sie sagen sich auch, bloß nicht auffallen, bloß nicht sich als jüdisch zu erkennen geben. Und das ist etwas, was gar nicht geht. Also wenn so eine Stimmung sich noch mehr verfestigt, da sehe ich wirklich sehr schwarz für die Zukunft.
7: Die Übergriffe passieren in aller Öffentlichkeit, in Bus und Bahn, im Wohnumfeld oder auf dem Weg zur Arbeit, aber auch in den Schulen und Universitäten. Es herrsche ein Klima der Sorge und der Angst, berichtet Marina Czerniewski, Geschäftsführerin des Beratungsvereins OFEC.
10: Im Grundsatz können wir schon sagen, dass es einen dauerhaften Zustand der Wachsamkeit, einer erhöhten Wachsamkeit gibt und dass diese Wachsamkeit, diese Abwägung zwischen Sicherheit und Sichtbarkeit, die Teilhabe und die Grundrechte stark einschränkt.
7: Jüdinnen und Juden hoffen, dass durch mehr Präventionsangebote und eine stärkere Berücksichtigung des Themas in der schulischen Bildung Judenhass wirksam zurückgedrängt werden kann.
11: Soweit der Bericht von Beate Dietze. Wir schauen zum Wetter. Diana Weise ist im Wetterstudio. Grüß dich, Diana. Ich fürchte, heute ist so ein Tag, wo wir erzählen von Unwettern und so weiter und Leute denken, hä, wieso? Oder?
12: Unwetter haben wir derzeit nicht, allerdings so ein paar Schauer noch, die sich vor allem im Erzgebirge festgesetzt haben, auch Richtung Sächsische Schweiz. Und auch im südlichen Thüringen tröpfelt es aus einigen Wolken. In Sachsen-Anhalt betrifft es vor allem die östlichen Landesteile, dass da auch noch mal ein paar wenige Regentropfen fallen. Aber auch von der Altmark entwickelt sich da noch mal was. Und somit Richtung Abend, es kann schon noch einzelne Gewitter geben, die vielleicht sogar auch kräftig sind. Unwetter, würde ich sagen, da muss man dann genau gucken, eher für die meisten nicht. Mit Abendtemperaturen sehr unterschiedlich, also im Schauer eher so 17 Grad und mit ein paar Sonnenstrahlen, das reicht auch für Aufheiterungen, dann noch teilweise 27 Grad.
11: Und diese Gewitterfront, wann hat die sich verzogen?
12: Es ist ein kleines Höhentief am Rand eines großen Hochs und damit, man weiß nicht so genau, wo sich das in den nächsten Tagen aufhält. Somit in der Nacht gibt es noch ein paar kräftige Gewitter, die morgen abziehen und dann wird es bis zum Donnerstag recht freundlich.
11: Das sind die Aussichten. Dankeschön, Diana.
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11: Wir schauen noch kurz auf die Themen der kommenden halben Stunde. Russischer Fisch wird nicht sanktioniert. Das 21. Sanktionspaket gegen Moskau wird auf den Weg gebracht ohne den Fisch. Und es gibt Hilfe für Allergiker. Ein Käfer ist wiederentdeckt worden, der soll helfen. Jetzt erstmal die Meldung.
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17: Um 14 Uhr mit Anne Krambeer. Zum 5. Jahrestag der Flutkatastrophe im Ahrtal hat Bundesumweltminister Carsten Schneider einen besseren Schutz vor solchen Naturereignissen angemahnt. Schneider sagte, die Flut habe schmerzlich vor Augen geführt, wie verletzlich die Gesellschaft gegenüber Extremwetter sei. Die Ursachen der Klimakrise müssten weiter entschlossen angegangen werden. Fehlender Klimaschutz wäre die teuerste Entscheidung. Die Kosten durch immer häufigere und heftigere Extremwetter wären um ein Vielfaches höher. Im Juli 2021 waren in Nordrhein-Westfalen und Rheinland-Pfalz 184 Menschen durch die Flut im Ahrtal ums Leben gekommen. Frankreich feiert mit der bislang größten Militärparade seinen diesjährigen Nationalfeiertag. An der Parade auf den Champs-Élysées in Paris nehmen mehr als 20 Staats- und Regierungschefs als Ehrengäste teil, darunter Bundeskanzler Friedrich Merz und der ukrainische Präsident Volodymyr Zelensky. An der Spitze der Parade marschieren rund 500 Soldaten aus der Ukraine-Unterstützerkoalition. Insgesamt sind rund 6.800 Teilnehmer zu Fuß dabei, so viele wie noch nie zuvor. Der Verband Deutscher Reeder hat die Ankündigung von US-Präsident Donald Trump kritisiert, künftig eine Schutzgebühr für die Fahrt durch die Straße von Hormuz zu erheben. Hauptgeschäftsführer Martin Kröger sagte der Wirtschaftswoche, das sei ein Verstoß gegen das Seerecht. Damit stelle Trump die freie Schifffahrt in Frage. Heute gehe es um die Straße von Hormuz, morgen um die Straße von Malakka, übermorgen um die nächste internationale Meerenge. In Deutschland rechnen in diesem Jahr 65% der Einzelhändler mit sinkenden Einnahmen. Das ergab eine Umfrage des Handelsverbands HDE unter 600 Unternehmen. 63% erklärten, ihre Geschäftslage sei im ersten Halbjahr schlechter geworden. Vor einem Jahr waren es noch 51%. Als größtes Problem nannten die Händler die Kaufzurückhaltung. Dahinter folgten Belastungen etwa durch Bürokratie, die Mindestlöhne und die Energiekosten. Das Theater Magdeburg hat in der abgelaufenen Spielzeit erneut Rekordeinnahmen verbucht. Laut Management wurden erstmals Einnahmen von mehr als 4 Millionen Euro erwirtschaftet. Das seien rund 435.000 Euro mehr als in der Spielzeit davor. Die Auslastung habe mit 86% leicht über der Vorsaison gelegen. Bereits in den vergangenen 3 Jahren hatte das Magdeburger Theater Rekordumsätze gemeldet. Das waren die Nachrichten zum Wetter. Zunächst die Temperaturen. Auf dem Brocken ist es wolkenlos bei 16 Grad. Chemnitz nach Regen 18, Dresden stark bewölkt 23, Eisenach fast wolkenlos 22 Grad, Erfurt bedeckt 21, Fichtelberg leichter Regen 17 Grad, Gera stark bewölkt 20, Görlitz leicht bewölkt 22, Halle stark bewölkt 23, ebenso in Leipzig, in Magdeburg bedeckt 20 Grad und Meiningen stark bewölkt bei 25 Grad. Heute Aufheiterungen, Schauer oder Gewitter, 23 bis 28 Grad, in der Nacht abklingende Schauer und Gewitter, morgen Sonne und Wolken, einzelne Schauer und Gewitter bei 24 bis 29 Grad und am Donnerstag oft freundlich und trocken, keine Temperaturänderung. MDR aktuell Verkehrsdienst A2 Richtung Hannover. Zwischen Irxleben und Allerengersleben stockender Verkehr an einer Baustelle. Sie brauchen eine halbe Stunde länger. A2 Richtung Hannover zwischen Braunschweig, Watenbüttel und Hemmelerwald wegen Bergungsarbeiten gesperrt. Zurzeit Stau bis zum Kreuz Braunschweig Nord. A4 Frankfurt Richtung Dresden. In der Auffahrt Jena-Göschwitz liegt ein Metallteil auf der Fahrbahn. Vorsicht auf der A4 Frankfurt Richtung Dresden zwischen Glaucher Ost und Hohenstein-Ernsthal. Eine Metallplatte auf der linken Spur. A4 Görlitz Richtung Dresden zwischen Ottendorf, Okrilla und Dreieck Dresden-Nord stockender Verkehr wegen Bauarbeiten. A9 Richtung Berlin zwischen Gefrees und Münchberg-Nord Stau nach einem Unfall. A9 Richtung München zwischen Belitz und Brück nach einem Lkw-Unfall gesperrt. A9 Richtung München zwischen Coswig und Fockerode Stau nach einem Unfall. Hier eine Dreiviertelstunde länger. Und A14 Richtung Dresden am Dreieck Nossen ist die Überfahrt zur A4 Richtung Dresden nach einem Unfall gesperrt. Zurzeit Stau bis Nossen Nord. Geblitzt wird auf der A9 Richtung München zwischen Dreußig und Eisenberg und auf der A71 Richtung Schweinfurt zwischen Gräfenroda und Oberhof. Soweit der MDR Verkehrsdienst, die Zeit 14.05 Uhr.
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19: Mit Julia Kastein, ich grüße Sie. 5 Jahre auf den Tag ist es jetzt her, dass das Ahrtal plötzlich überall Schlagzeilen machte. Denn die dortige Wetterkatastrophe war lange Zeit das dominierende Thema. Zum Auftakt des heutigen Gedenktages war der Bundespräsident Frank-Walter Steinmeier in der Region und er sagte:
20: 5 Jahre später ist der Schmerz und das Leid nicht vergessen. Aber wenn wir hier sind, dann erinnern wir nicht nur an den Ort einer Katastrophe, sondern auch an einen Ort, der ein beeindruckendes Maß an Solidarität erfahren hat, Menschen aus nah und fern sind gekommen, um zu helfen, Schutt wegzuräumen, Häuser vom Schlamm zu reinigen und, soweit das noch ging, Häuser wieder bewohnbar zu machen. Dieser Tag ist auch ein Auftrag an uns alle, mit unseren Möglichkeiten dafür zu sorgen, dass Hochwasserkatastrophen mit den Folgen, wie wir sie hier erlebt haben, sich möglichst nicht wiederholen. Ja, das war ein Ort, eine Region der Zerstörung, aber es war auch eine des Wiederaufbaus. Und insofern, wenn wir heute zurückschauen, hat dieser Ort eine furchtbare Katastrophe erlebt, aber er ist auch ein Ort, der für Solidarität steht, für Würde, ich glaube inzwischen auch für Stolz. Alles das werden wir nicht vergessen an diesem 5. Jahrestag.
19: Soweit Bundespräsident Frank-Walter Steinmeier. Und das Gedenken heute wird uns nochmal beschäftigen hier im Programm in rund einer Viertelstunde. Jetzt ist es 2:07. Die Pflege wird immer teurer, das hören wir ja nun schon seit Jahren. Trotzdem ist es jedes Mal ja aufs Neue erschreckend, die neuen Zahlen zu erfahren, wie jetzt vom Verband der Ersatzkassen. Der hat Statistiken ausgewertet, wie viel die Menschen für einen Platz im Heim bezahlen müssen. Unsere ARD-Korrespondentin Birgit Sönnigsen hat das alles zusammengetragen und kennt die Summe.
0: Grundsätzlich lässt sich sagen, immer mehr. Im Schnitt sind es rund 3.350 Euro, die Pflegebedürftige im ersten Jahr im Pflegeheim selbst zahlen müssen. Das sind nochmal rund 250 Euro mehr als im vergangenen Jahr. Wie viel jemand zahlen muss, das hängt eben unter anderem vom Pflegegrad ab und wie lange jemand im Pflegeheim ist und auch in welchem Bundesland er lebt. In allen Bundesländern ist es teurer geworden, aber es gibt große regionale Unterschiede. Am meisten müssen die Menschen in Bremen bezahlen. Hier sind es im Schnitt mehr als 3.700 Euro. Am wenigsten ist es in Sachsen-Anhalt. Der Unterschied zwischen dem teuersten und dem günstigsten Bundesland, der liegt bei rund 800 Euro im Monat, die Pflegebedürftige eben mehr oder weniger zahlen müssen.
19: Und es gibt eine Begründung für diese regionalen Unterschiede.
0: Das hat verschiedene Ursachen. Das liegt zum einen an den sogenannten Investitionskosten. Also wenn ein Pflegeheim umgebaut, renoviert wird, an diesen Kosten müssen sich die Bundesländer beteiligen. Die machen das aber in ganz unterschiedlichem Umfang und je nachdem landet dann eben auch mehr oder weniger von diesen, ich sag mal, Umbaukosten auf den Rechnungen der Pflegebedürftigen. Ein anderer Punkt ist das Personal. Es gibt zwar inzwischen Empfehlungen und Vorgaben, wie viele Pflegekräfte es pro Pflegeheimbewohner geben soll, aber bis da Standards umgesetzt sind, das dauert, das kann also noch variieren. Grundsätzlich lässt sich sagen, mehr Personal ist natürlich gut für die Pflegebedürftigen, aber das kostet natürlich auch eine Menge Geld.
19: Und Birgit Sönnigsen weiß auch, warum die Kosten insgesamt immer weiter steigen.
0: Das hat damit zu tun, dass Pflegekräfte immer besser bezahlt werden. Die Löhne sind in den letzten Jahren deutlich gestiegen und das ist ja auch genau das, was viele wollen, dass Pflegekräfte ordentlich bezahlt werden. Aber das macht die Pflege natürlich deutlich teurer. In den Pflegeeinrichtungen machen die Löhne einen Großteil der Kosten aus. Fachleute sprechen davon teilweise 70-80% der Kosten. Hinzu kommt, dass vieles teurer geworden ist. Zum Beispiel auch Lebensmittel- oder Energiekosten. Das trifft natürlich auch Pflegeheime und damit am Ende auch die Pflegebedürftigen.
19: Da stellt sich die Frage, ob das jetzt immer so weitergeht.
0: Wenn die Politik nicht gegensteuert, ganz klar ja, dann werden die Kosten in den nächsten Jahren deutlich steigen. Die Pflegeversicherung, die übernimmt ja nur einen Teil der Kosten, nicht mehr. Sie ist ja als so eine Art Teilkaskoversicherung gedacht. Und die Eigenanteile, die sind in den letzten Jahren schon massiv gestiegen. 2018 lag der Betrag, den die Pflegebedürftigen selbst zahlen mussten, im Schnitt noch bei etwa 1.700 Euro im Monat. Also in 8 Jahren haben sich die Kosten fast verdoppelt und Fachleute gehen davon aus, dass das so weitergeht, dass sich die Kosten in den nächsten Jahren dann wieder verdoppeln könnten, wenn die Politik da nichts unternimmt.
19: Insofern noch kurz zum Schluss die Liste der Maßnahmen, die die Bundesregierung plant.
0: Die Bundesregierung arbeitet ja gerade an einer Pflegereform, denn die Pflegekassen haben genauso wie die Krankenkassen finanzielle Probleme. Die Bundesgesundheitsministerin Nina Waken, die hat einen Vorschlag gemacht. Auf den hat sich die Bundesregierung aber noch nicht einigen können. Der Vorschlag von Nina Waken, der zielt darauf ab, dass die Beiträge für die Pflegeversicherung nicht immer weiter steigen. Er würde aber auch dazu führen, dass die Kosten fürs Pflegeheim, die die Bewohner selbst zahlen müssen, noch weiter steigen. Geplant ist nämlich, dass Zuschüsse der Pflegeversicherung für Pflegebedürftige im Heim erst später als bisher gezahlt werden sollen. Schon jetzt ist es aber so, dass viele die Kosten fürs Heim nicht mehr selbst zahlen können. Dann springen die Sozialämter ein. Schon jetzt ist es so, dass rund 40% der Bewohner auf die sogenannte Hilfe zur Pflege angewiesen sind.
3: Die Pflege im Heim wird immer teurer für die Bewohner. Die Informationen dazu kamen von Birte Sönnigsen aus Berlin. Schauen wir zu den EU-Außenministern. Die wollen sich diese Woche treffen, um unter anderem das 21. Sanktionspaket gegen Russland zu verabschieden. Das ist aber noch nicht ganz sicher, weil jedes Land versucht, die wirtschaftlichen Nachteile möglichst klein zu halten oder ganz zu verhindern. Und deshalb steht beispielsweise russischer Fisch nicht mehr auf der Sanktionsliste. Sabrina Fritz erklärt mehr.
2: Das Fischstäbchen ist gerettet. Im neuen Sanktionspaket gegen Russland sollte ursprünglich auch der Handel mit Fischereiprodukten betroffen sein, vor allem Kabeljau und Alaska-Seelachs. Weil in vielen Fischstäbchen aber Alaska-Seelachs aus russischen Gewässern steckt, befürchteten Branchenvertreter schon eine Krise im Kühlregal. Doch diese ist nun vom Tisch. Im 21. Sanktionspaket ist vom Fisch nicht mehr die Rede.
21: Yes, first on fish. I must say that before I was.
2: Bevor ich diesen Job hatte, wusste ich nicht, dass Fisch so politisch ist, so die EU-Außenbeauftragte Kaja Kallas. Dafür soll der Handel mit Öl und Kryptowährungen erschwert werden. Auch weitere Schiffe der russischen Schattenflotte stehen auf der Sanktionsliste, ebenso wie einzelne Personen aus Russland. Doch auch um dieses 21. Sanktionspaket wird nach wie vor gerungen. Es sollte noch in dieser Woche verabschiedet werden, doch sicher ist das nicht, so die EU-Chefdiplomatin.
21: I can't offer you any guarantees.
2: Ich kann Ihnen keine Garantie geben. Die Arbeit geht weiter. Ich hoffe, dass das Sanktionspaket wirksam ist, denn die Angriffe gegen Zivilisten in bevölkerungsreichen Gebieten gehen weiter. Bei Sanktionen gegen jüdische Siedler im Westjordanland ist dagegen keine Einigung in Sicht. Diese Siedlungen sind illegal und verstoßen gegen das Völkerrecht. Soweit herrscht Konsens unter den 27 Mitgliedstaaten. Rund 20 EU-Staaten hatten darauf gedrängt, den Export von Obst und Gemüse aus diesem Gebiet in die EU zu beschränken. Die Europäische Union ist der wichtigste Absatzmarkt für diese Produkte. Zu den Befürwortern gehört Irland, das nun für die nächsten 6 Monate den EU-Vorsitz hat.
22: I think Ireland's position is well known. We have advocated and I have advocated for a full ban on trade in the occupied territories.
2: Die Haltung Irlands ist klar. Wir treten für einen totalen Boykott von Produkten aus den illegalen Siedlungen ein, so die irische Außenministerin Helen McEntee. Irland gehört neben Spanien zu den schärfsten Kritikern der israelischen Regierung. Deutschland ist gegen solche Maßnahmen und setzt auf Gespräche, so der deutsche Außenminister Wadefuhl in Brüssel.
23: Zu der Siedlungspolitik. Sie steht nicht im Einklang mit internationalem Recht. Das habe ich auch noch mal bei einem Besuch in Israel ja in der vergangenen Woche klar gemacht und insbesondere deutlich gemacht, dass wir erwarten, dass die israelische Regierung gegen Siedler, die mit Gewalt dort vorgehen, hart und entschlossen vorgeht.
2: Auch die Situation im Gazastreifen sei überhaupt nicht gelöst. Der 20-Punkte-Plan von US-Präsident Trump weit davon entfernt, erfüllt zu werden. Die EU-Kommission hat deshalb mit verschiedenen Hilfsorganisationen die Gaza-Hilfsinitiative ins Leben gerufen. Deren Ziel ist es, rund 900 Millionen Euro einzusammeln, um den Menschen vor Ort in dem immer noch zerstörten Gebiet zu helfen.
3: Vor dem Treffen der EU-Außenminister war das der Bericht von Sabrina Fritz. Und dann haben wir noch eine gute Nachricht aus der Umweltforschung. In Sachsen-Anhalt ist nämlich gerade eine Art wiederentdeckt worden, die dort lange als ausgestorben oder zumindest verschollen galt. Und der Käfer, um den es geht, der könnte noch dazu für den Menschen nützlich sein. Jonas Arendt berichtet.
24: Gesperrte Schwimmbäder und Fußballplätze, Warnschilder am See und im schlimmsten Fall muss der Notarzt kommen. Der Eichenprozessionsspinner stört im Frühsommer. Seine Raupen lösen bei Allergikern heftige Reaktionen aus. Wegen des Klimawandels geht seine Population durch die Decke. Doch es gibt einen Ausweg, der nicht Pestizid heißt. Der große Puppenräuber ist ein auffällig schimmernder Laufkäfer, der fast 3 Zentimeter lang wird. Seine Leibspeise? Der Eichenprozessionsspinner. Doch lange war der große Puppenräuber mancherorts verschwunden. In Sachsen-Anhalt seit den 1960er Jahren. Jetzt haben ihn Wissenschaftler mit Hilfe von Studentinnen und Studenten dort wiederentdeckt. Im Drömling an der Grenze zu Niedersachsen und im Raum Dessau-Roßlau haben die Forschenden den großen Puppenräuber entdeckt. Eine kleine Sensation, sagt das Landesamt für Umweltschutz. Zwar wird der Käfer allein wohl die Ausbreitung des Eichenprozessionsspinners nicht aufhalten können, sagen die Experten von der Hochschule Anhalt, aber bei der Eindämmung des Falters und seiner gefährlichen Raupen kann der große Puppenräuber eine wichtige Rolle einnehmen.
19: Die Informationen von Jonas Arendt, damit sind wir bei, ist es 14.15 Uhr, das wollte ich sagen, und Sie sind bei MDR aktuell. Topthema diese Stunde ist der 5. Jahrestag der Ahrtal-Katastrophe. Bundesumweltminister Carsten Schneider hat einen besseren Schutz vor solchen Naturereignissen angemalt. Die Ursachen der Klimakrise müssten weiter entschlossen angegangen werden. Weitere Meldungen, kurz und knapp, von Anne Kramberg jetzt.
17: Der bislang größte Waldbrand südlich von Paris wütet weiter. Laut den französischen Behörden brennt es mittlerweile auf mehr als 2000 Hektar. Etwa 850 Feuerwehrleute und 4 Löschflugzeuge seien im Einsatz. Das Feuer im Wald von Fontainebleau war am Sonntag ausgebrochen. Der Umsatz mit fair gehandelten Produkten hat in Deutschland im vergangenen Jahr ein Rekordhoch erreicht. Nach Angaben des Forums Freier Handel wurden 2,7 Milliarden Euro umgesetzt, 4,7% mehr als ein Jahr zuvor. Im Schnitt hätten die Verbraucher pro Kopf 33 Euro für faire Produkte ausgegeben. Das sei allerdings deutlich weniger als etwa in der Schweiz oder Österreich. In Oschatz ist eine App namens Hofdeal entwickelt worden. Sie soll helfen, regionale Lebensmittel direkt beim Erzeuger zu finden. Auf der Plattform können Landwirte und Hofläden ihre Angebote einstellen. Nutzer können diese dann auf einer Karte sehen, reservieren oder liefern lassen. Zum Wetter, heute Aufheiterungen, Schauer oder Gewitter bei 23 bis 28 Grad, in der Nacht abklingende Schauer und Gewitter, morgen Sonne und Wolken, einzelne Schauer und Gewitter 24 bis 29 Grad. MDR aktuell Verkehrsdienst. Ein Update für die A2 Richtung Hannover. Zwischen Braunschweig, Watenbüttel und Hemmelerwald ist die Autobahn nicht mehr gesperrt. Der Verkehr wird einspurig an der Unfallstelle vorbeigeleitet. Aktuell Stau ab Kreuz Braunschweig Nord. A2 Richtung Hannover zwischen Irxleben und Allerengersleben stockender Verkehr an einer Baustelle. A4 Görlitz Richtung Dresden zwischen Ottendorf-Okrilla und Dreieck Dresden-Nord stockender Verkehr wegen Bauarbeiten. A4 Richtung Frankfurt zwischen Dreieck Nossen und Siebenlehn 2 Kilometer Stau und stockender Verkehr. Die A9 Richtung München ist zwischen Belitz und Brück nach einem LKW-Brand gesperrt. A9 Richtung München zwischen Coswig und Vogerode Stau nach einem Unfall. Und A14 Richtung Dresden am Dreieck Nossen ist die Überfahrt zur A4 Richtung Dresden nach einem Unfall gesperrt. Zurzeit Stau bis Nossen Nord. Geblitzt wird auf der A9 Richtung München zwischen Dreußig und Eisenberg und auf der A71 Richtung Schweinfurt zwischen Gräfenruder und Oberhof. Soweit der MDR Verkehrsdienst. Die Zeit 14.18 Uhr.
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19: Vor 5 Jahren kam das Wasser im Ahrtal mit Macht und für die meisten Menschen komplett überraschend. Heute wird an diesen Tag mit verschiedenen Veranstaltungen erinnert. Der Bundespräsident beispielsweise, Frank-Walter Steinmeier, war am Mittag bei einer Ausstellungseröffnung und unser Reporter Christian Giese Kessler kann uns erzählen, was genau der Präsident da zu sehen bekam.
1: Ja, die Ausstellung trägt den Titel We Are Strong mit AHR geschrieben, wie das im Ahrtal gerne gemacht wird. Es handelt sich dabei um Porträtaufnahmen von Menschen aus dem Ahrtal, die alle ihre ganz eigenen Erinnerungen und teilweise auch Verluste aus der Flutnacht verarbeiten. Entstanden sind die Bilder vor einigen Monaten. Die Macher haben sich dafür einfach mit einem Fotozelt an mehreren Stellen im Ahrtal aufgestellt und es konnte kommen, wer wollte. Also ganz gezielt kein Casting oder eine spezielle Vorauswahl, um die Menschen aus dem Ahrtal so authentisch wie möglich zu zeigen. Zu den Fotos gibt es dann auch immer kleine Anekdoten von den Fotografierten, was sie erlebt haben, was sie vielleicht auch verarbeiten mussten oder immer noch müssen. Der Fokus liegt dabei und deswegen auch der Titel We Are Strong nicht nur auf dem Rückblick, sondern ganz bewusst darauf, was den Menschen Stärke gibt, woraus sie selbst Kraft ziehen, um mit dem Wiederaufbau weiterzumachen. Der Blick geht also ganz bewusst auch nach vorne.
19: Wie wurde der Besuch des Bundespräsidenten aufgenommen?
1: positiv, sehr positiv. Bundespräsident Steinmeier ist ja nicht zum ersten Mal hier. Seit der Flutkatastrophe 2021 war er immer mal wieder zu Besuch und hat hier auch stets die richtigen Worte für die Menschen gefunden. Auch heute hat er wieder gezielt Gespräche mit den Ahrtalerinnen und Ahrtalern gesucht, hat sich dafür auch deutlich mehr Zeit genommen als zum Beispiel für Fotos oder Pressestatements. Auch das war bei den letzten Besuchen schon so und kam hier bei den Betroffenen in Altenahe auch wieder sehr gut an. Eigentlich wollte er schon um 12 Uhr auf einem Friedhof in Ahrweiler bei einer stillen Zeremonie einen Kranz für die insgesamt 135 Opfer der Flutkatastrophe im Ahrtal niederlegen. Das hat sich jetzt deutlich nach hinten verschoben, genau wie dann seine Weiterreise nach Nordrhein-Westfalen. Dort ist im Landtag in Düsseldorf heute Nachmittag eine Gedenkveranstaltung geplant. Auch in NRW sind fast 50 Menschen bei der Flutkatastrophe 2021 gestorben.
19: Und für den Abend im Ahrtal hat sich auch der Bundeskanzler angekündigt.
1: Also Friedrich Merz trifft sich zuerst im Kurpark in Bad Neuenahr-Ahrweiler mit einigen Betroffenen der Flutkatastrophe. Dort wird gerade umfangreich gebaut, weil auch der Kurpark direkt an der Ahr bei der Flutkatastrophe vor 5 Jahren verwüstet wurde. Vor Ort will sich der Kanzler alles anschauen und sich da dann auch über den generellen Fortschritt des Wiederaufbaus im Ahrtal informieren. Außerdem will er mit Gewerbetreibenden und Ehrenamtlern in Kontakt kommen. Gleichzeitig soll auch Zeit sein, der Betroffenen der Flutkatastrophe zu gedenken, heißt es vom Kanzleramt. Im Anschluss daran plant Friedrich Merz eine Gedenkveranstaltung um 19 Uhr in Ahrweiler zu besuchen. Hier will er sich auch mit einer Rede direkt an die Menschen im Ahrtal wenden. Und dort ist auch der neue rheinland-pfälzische Ministerpräsident Gordon Schnieder von der CDU als Redner vorgesehen. Im Anschluss daran ist ein ökumenischer Gottesdienst an gleicher Stelle geplant.
19: Und auch hier zum Schluss nochmal die Nachfrage, wie kommt der angekündigte Besuch des Kanzlers im Ahrtal an?
1: Ja, durchaus gemischt, würde ich sagen. Vorneweg und am wichtigsten für die Menschen hier, es ist ein Signal, dass die neue Bundesregierung und auch der neue Bundeskanzler das Ahrtal nicht vergessen hat. Und das ist für die Menschen hier ein sehr bedeutendes Signal, denn diese Angst, dieses Vergessenwerden, das schwingt hier nach 5 Jahren immer wieder mit. Das ist die eine Seite. Die andere Seite, aus Sicht der Menschen hier, kommt dieser Besuch reichlich spät, nach 1,5 Jahren. Natürlich hatte der Kanzler mit den vielen weltweiten Krisen viel zu tun, trotzdem hätten viele ihn hier gerne deutlich früher gesehen. Auch seine Zusicherungen, das Ahrtal zu unterstützen, sind bislang deutlich zurückhaltender als bei seinem Vorgänger Scholz oder auch bei Merkel. Es wird sicherlich viel an seiner Wortwahl heute Abend bei der Gedenkveranstaltung liegen, ob die Menschen den Eindruck haben, dass der Wiederaufbau im Ahrtal für den Kanzler eine Herzensangelegenheit ist oder doch eher eine Pflichtaufgabe.
19: Das Gedenken im Ahrtal. Die Informationen kamen von Christian Giese-Kessler.

0: Wer in den vergangenen Jahren die britische Exklave Gibraltar an der Südspitze von Spanien besucht hat, der kennt sie, die langen Warteschlangen an der Grenze. Ein Ergebnis des Brexits, denn mit dem Ausscheiden der Briten aus der EU wurde ja aus einer Binnen- auf einmal eine EU-Außengrenze. Gestern haben die EU und Großbritannien in Brüssel eine vorübergehende Vereinbarung dazu unterzeichnet. Die ist seit heute in Kraft und was sie bewirkt, das weiß unsere Spanien-Korrespondentin Anna Mundt.
1: Mit der neuen Regelung zwischen Großbritannien und der Europäischen Union sollen lange Schlangen Geschichte sein. Passkontrollen an der Grenze zwischen der Exklave Gibraltar und dem spanischen Umland sollen wegfallen, der Grenzzaun abgebaut werden. Eine deutliche Erleichterung für etwa 15.000 Menschen, die täglich über die Grenze pendeln. Das knapp 7 Quadratkilometer große Gibraltar gehört zu Großbritannien, liegt aber in der EU. Die Landgrenze zu Spanien ist mit der neuen Vereinbarung nicht mehr die Außengrenze des Schengen-Raums. Spanische Beamte sollen künftig am Hafen und am Flughafen kontrollieren. Seinen Gebietsanspruch gibt Spanien damit nicht auf. Das Abkommen war notwendig geworden, nachdem das Vereinigte Königreich 2020 mit dem Brexit aus der EU ausgeschieden war.
0: Soweit die Informationen von Anna Mundt. Und wir gehen ein Stück rüber im Mittelmeer Richtung Westen nach Malta. Da gibt es, nach Osten natürlich. Straßen und Plätze sind dort zum Teil so überfüllt von Touristen, dass man gar nicht mehr durchkommt. Kreuzfahrtschiffe, Bausinden, Müll. Und das ist für den kleinen Mittelmeerstaat ein wirkliches Problem. Braucht es denn diese Art von Tourismus überhaupt? Eine maltesische Anwältin und Aktivistin sagt nein. Sie sammelt Beispiele für den sogenannten Overtourism in Malta, um auf das Problem im kleinsten Land in der EU aufmerksam zu machen. Lisa Weiß hat mit ihr gesprochen.
2: Musik, Animatoren, ein Schiffshorn. Die Anwältin Michela Pia Camilleri muss ganz schön gegen die Geräuschkulisse ankämpfen. Hier im kleinen Park direkt am Meer in Floriana, einem Vorort von Valletta. Also hinter uns ist der Grand Harbour, der aus vielen Gründen eine sehr wichtige historische Stätte in Malta ist. Allerdings können wir ihn im Moment nicht einmal sehen, weil ein riesiges Kreuzfahrtschiff hinter uns ist. Die Touristen kommen für einen Tag auf die Insel. Es sind Tausende. Sie überfluten Valletta. Man kann dort manchmal bestimmte Straßen kaum entlang gehen, weil so viele Menschen dort sind. Valletta ist Maltas Hauptstadt und UNESCO-Welterbe, aber die Stadt erinnert Camilleri mittlerweile eher an eine Party-Location. Ein Besuch in Valletta an einem Nachmittag unter der Woche. In der Nähe des zentralen Freedom Squares ist ein Lokal neben dem anderen. Viele haben Live-Musik. Das Durchkommen in den zentralen Gassen ist tatsächlich schwer wegen der vielen Menschen. Einer davon, Marvin aus der Nähe von Leipzig.
3: Also es sind schon sehr viele Einheimische hier noch. Aber ja, ich glaube schon, die Touristen verdrängen die mehr oder weniger. An sich verdienen ja die Einheimischen auch an den Touristen. Man sieht ja überall, dass die Einheimischen versuchen, einem was zu verkaufen. Gehen auch immer auf uns zu. Das ist manchmal nervend, aber ja, das ist natürlich, dass sie halt auch Geld verdienen wollen.
2: Er ist auf seiner Kreuzfahrt durchs Mittelmeer nur kurz in Malta, wie auch viele andere Touristinnen und Touristen. Genau da würde Michela Pia Camilleri gerne ansetzen, um den Overtourism auf Malta zu bekämpfen. Man müsse statt Kurzzeittouristen Menschen anlocken, die einen längeren Urlaub machen, mit der Möglichkeit, Maltas Kultur und Menschen wirklich kennenzulernen, sagt sie. Ihr ist klar, dass viele in Malta vom Tourismus leben. Aber trotzdem findet sie Maltas Strategie, immer mehr Touristen anzulocken, immer mehr Hotelanlagen oder Ferienwohnungen zu bauen, falsch. Auf ihrem Instagram-Account Overtouristed Malta zeigt sie, wie sich der Massentourismus auf den Alltag der Malteserinnen und Malteser auswirkt. Los geht's. Okay, ich bekomme gerade Nachrichten. Leute senden mir neuen Content. Zum Beispiel hier. Ein Post mit Müll, der übers Wochenende 3 Tage lang draußen stehen gelassen wurde. Vermutlich vor einer dieser Kurzzeitmietwohnungen, weil die Touristen den Müll rausbringen müssen, wenn sie abreisen. Aber sie stellen ihn an einem Tag raus, an dem der Müll gar nicht abgeholt wird. Es ist nicht das einzige Foto mit Plastik- und Papiertüten voller Müll. In anderen Posts sieht man enge Gassen voller Urlauber, mit Touristen vollgestopfte Busse oder eben ein Kreuzfahrtschiff. Der Account ist noch ganz neu, Michela Pia Camilleri ganz am Anfang, aber sie hofft, dass mehr Aufmerksamkeit für das Thema Maltas Umgang mit dem Tourismus irgendwann verändern wird.
0: Soweit der Bericht von Lisa Weiß, Diana Weise im Wetterstudio. Diana, Sonne hier in Leipzig jedenfalls so halb. Wie sieht's denn insgesamt aus?
4: Die Sonne muss meistens schon kämpfen gegen Wolken, aber es reicht schon auch noch für Aufheiterungen. Südlich von Dresden derzeit oder auch im Wartburgkreis, da kommt die Sonne ganz gut durch. In Sachsen-Anhalt, jetzt im Landkreis Wittenberg. Wir haben es trotzdem auch noch mit ein paar Schauern und Gewittern zu tun. Denn nördlich von Dresden gibt es ein paar Schauer. In der Altmark entwickelt sich auch gerade eine neue Schauerzelle, die auch noch das Potenzial für ein Gewitter hat. Mhm. Und im südlichen Thüringen gewittert und das wird zum Abend schon noch an anderen Stellen auch mal ein paar kräftige Gewitter geben. Nicht allzu viele, aber es kann eben doch passieren, dass es nochmal schüttet und die Temperaturen des Abends sehr unterschiedlich, teilweise sogar unter der 20-Grad-Marke und zu Beginn des Abends haben wir auch aber viele Orte mit Sommertemperaturen von 25 bis 27 Grad.
0: So sieht's aus. Dankeschön, Diana.
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0: In Deutschlands Frauenhäusern fehlen 12.000 Plätze und die Finanzsituation ist mehr als unsicher. Die ganze Lage katastrophal, sagt die bundesweite Frauenhauskoordinierung. Das Gespräch hören Sie hier in knapp 20 Minuten. Jetzt erstmal ausführliche Meldung.
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9: Um 14.30 Uhr mit Anne Krambeer. Zum 5. Jahrestag der Flutkatastrophe im Ahrtal hat Bundesumweltminister Carsten Schneider einen besseren Schutz vor solchen Naturereignissen angemahnt. Schneider sagte, die Flut habe schmerzlich vor Augen geführt, wie verletzlich die Gesellschaft gegenüber Extremwetter sei. Die Ursachen der Klimakrise müssten weiter entschlossen angegangen werden. Fehlender Klimaschutz wäre die teuerste Entscheidung. Die Kosten durch immer häufigere und heftigere Extremwetter wären um ein Vielfaches höher. Im Juli 2021 waren in Nordrhein-Westfalen und Rheinland-Pfalz 184 Menschen durch die Flut im Ahrtal ums Leben gekommen. Bundesfamilienministerin Karin Prien hat die geplanten Kürzungen beim Unterhaltsvorschuss verteidigt. Die CDU-Politikerin sagte dem NDR, in keinem anderen europäischen Staat gebe es eine so weitgehende Entlastung für säumige Väter wie in Deutschland. Das müsse sich ändern. Zugleich gehe es darum, Länder und Kommunen zu entlasten. Künftig soll der Vorschuss nur noch bis zum 16. Geburtstag gezahlt werden. Außerdem soll der Druck auf säumige Zahler erhöht werden, etwa durch die Verhängung von Fahrverboten. Die Kommunen in Sachsen-Anhalt verschulden sich immer mehr. Nach Angaben des Statistischen Landesamtes lag der Schuldenstand am Ende des ersten Quartals bei 3,85 Milliarden Euro, fast 8% mehr als ein Jahr zuvor. Vor 5 Jahren hätten die Kommunen Schulden in Höhe von 2,7 Milliarden Euro gehabt. Im Erzgebirge haben erste Probebohrungen für den Abbau von Indium stattgefunden. Nach Angaben des Freiberger Bergbauunternehmens Saxore wurden Bohrkerne mit einer Gesamtlänge von 130 Metern im Besucherbergwerk Zinkkammern Pöhler entnommen. Die Proben sollen dabei helfen, ein neues Verfahren zu testen, bei dem Mikroorganismen wertvolle Rohstoffe aus dem Gestein lösen. In der Lagerstätter Tellerhäuser liegen nach Unternehmensangaben schätzungsweise 700 Tonnen Indiummetall. Es zählt damit zu den weltweit bedeutendsten Indiumressourcen. Der Kospudener See bei Leipzig und der Stotternheimer See in Erfurt gehören laut einer Untersuchung des Reiseportals kurzurlaub.de zu den schönsten Badezielen Deutschlands. Der Kospudener See belegt im bundesweiten Vergleich Rang 5, das Strandbad Stotternheim Platz 9. Für das Ranking wurden 100 Badeziele unter anderem nach Google-Bewertungen, Freizeitangebot, Infrastruktur und Erreichbarkeit verglichen. Auf Platz 1 liegt das Strandbad Friedrichshafen am Bodensee. Das waren die Nachrichten. Zum Wetter zunächst die Temperaturen. In Dresden ist der Himmel stark bewölkt bei 23 Grad, Eisenach fast wolkenlos 22, Erfurt bedeckt 21, Gardelegen stark bewölkt 23, Hoyerswerda nach Regen 22 Grad, Magdeburg bedeckt 20, Neuhaus am Rennweg stark bewölkt 21 Grad, Oschatz stark bewölkt 23, Plauen stark bewölkt 20, Wernigerode wolkenlos 22 und Lutherstadt-Wittenberg Regen bei 17 Grad. Heute Aufheiterungen, Schauer oder Gewitter, 23 bis 28 Grad. In der Nacht abklingende Schauer und Gewitter, morgen Sonne und Wolken. Einzelne Schauer und Gewitter bei 24 bis 29 Grad. Und am Donnerstag oft freundlich und trocken, keine Temperaturänderung. MDR aktuell Verkehrsdienst. Vorsicht, auf der A2 Richtung Hannover zwischen Lenin und Netzen befindet sich eine ungesicherte Unfallstelle. A2 Richtung Hannover zwischen Irxleben und Allerengersleben, 10 Kilometer stockender Verkehr an einer Baustelle. Sie brauchen hier eine Stunde länger. A2 Richtung Hannover zwischen Kreuz Braunschweig Nord und Hämeler Wald, Stau und stockender Verkehr wegen Bergungsarbeiten. A4 Richtung Frankfurt zwischen Dreieck-Nossen und Siebenlehn, 4 Kilometer Stau und stockender Verkehr. A9 Richtung München zwischen Belitz und Brück nach einem Lkw-Unfall gesperrt. Vorsicht auf der A14 Richtung Dresden zwischen Lübbejün und Halle-Trotha liegen Fahrzeugteile auf der Fahrbahn. A14 Richtung Dresden am Dreieck Nossen ist die Überfahrt zur A4 Richtung Dresden nach einem Unfall gesperrt. Zurzeit Stau bis Nossen Nord. Und Vorsicht auch auf der B80 Richtung Halle zwischen Benstedt und A143 Ausfahrt Halle Neustadt befindet sich eine ungesicherte Unfallstelle auf der rechten Spur. Geblitzt wird auf der A9 Richtung München zwischen Treußig und Eisenberg und auf der A71 Richtung Schweinfurt zwischen Gräfenruder und Oberhof. Soweit der MDR-Verkehrsdienst. Die Zeit 14.35 Uhr.
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0: Ungarns Staatspräsident ist schon seit März 2024 im Amt und Szolyok galt und gilt als Vertrauter von Ex-Premier Orbán. Premier Magyar wirft Szolyok vor, nicht die nationale Einheit zu repräsentieren, hat ihn deshalb aufgefordert, zurückzutreten, ohne Erfolg. Deshalb hat das Parlament gestern Abend eine Verfassungsänderung beschlossen, um den Staatspräsidenten unverzüglich absetzen zu können. Und der will sich nun dagegen wehren. Oliver Schosch berichtet.
10: Der ungarische Premierminister Péter Modyar begann die Parlamentssitzung mit feierlichen, aber auch provokanten Worten gegenüber der abgewählten Fidesz-Regierung und ihrem noch Präsidenten, der seines Amtes enthoben werden soll.
11: Jelentős nap a mai Magyarország és a rendszerváltás történetében.
10: Der heutige Tag ist ein besonderer Tag für die Geschichte Ungarns und für den Systemwechsel. Heute entscheidet das ungarische Parlament über die 17. Änderung des Grundgesetzes. Das Parlament entscheidet darüber, ob wir jene Epoche beenden wollen, in der die gescheiterte Fidesz-Partei das Grundgesetz umfunktioniert hat zu ihrem eigenen Regelwerk für die Machtausübung. Wir entscheiden darüber, ob der ungarische Staat weiterhin diejenigen schützen soll, die das Orbán-System gestützt haben. Bei der heutigen Parlamentsdebatte hätte eigentlich auch Präsident

0: Peter Modjo hatte Schujok mehrfach aufgefordert, zurückzutreten. Doch der Präsident weigert sich standhaft. Nun hat die Tisa-Partei mit ihrer Zweidrittelmehrheit eine Verfassungsänderung beschlossen, die vorsieht, dass Schujok unverzüglich aus seinem Amt ausscheidet. Doch Schujok hat bereits angekündigt, dass er sich das nicht gefallen lassen will. In einem Interview mit dem rechtspopulistischen Schweizer Medienmagazin Weltwoche erklärte Schujok, dass eine Absetzung durch das Parlament nicht in Ordnung sei.
1: Mivel a köztársasági elnöknek nincs politikai hatalma.
0: Der Staatspräsident verfügt über keine politische Macht. Er gehört nicht zur Exekutive. Deswegen kann er nicht politisch zur Rechenschaft gezogen werden. Die politischen Entscheidungen trifft die Mehrheit des Parlaments. Die Aufgabe des Präsidenten ist es nur, diese Entscheidungen zu legitimieren. Die Verfassung sieht vor, dass der Präsident mit dem jeweiligen Parlament und mit der Regierung zusammenarbeiten muss. Und das gilt auch andersherum, dass die Regierung mit dem Präsidenten zusammenarbeiten muss. Ich habe diese Zusammenarbeit von Anfang an angeboten, und ich strebe sie auch weiter an. Eine Amtsenthebung des Präsidenten rein aus politischen Gründen ist ein einmaliger Vorgang und es ist eine Gefahr für die verfassungsmäßige und demokratische Ordnung. Zu dieser Aussage gab es hämische Kommentare aus dem Regierungslager von Peter Modja. Warum sei dem Präsidenten die verfassungsmäßige und demokratische Ordnung jetzt auf einmal wichtig? Zu Zeiten von Viktor Orban habe er da doch immer weggeguckt. Doch es gibt auch Kritik jenseits des Lagers von Ex-Premier Viktor Orban. Juristen aus Ungarn und aus dem Ausland sehen in der Absetzung des Präsidenten durch das Parlament einen gefährlichen Präzedenzfall für andere Länder. Tomasz Schujok hat angekündigt, das Gesetz zu seiner Absetzung nicht zu unterschreiben. Das müsste er innerhalb von 5 Tagen tun. Premier Peter Modja hat für diesen Fall mit einem formellen Amtsenthebungsverfahren gedroht. Schujok könnte auch das ungarische Verfassungsgericht einschalten. Das ist noch überwiegend mit von Orban eingesetzten Richtern besetzt.
2: Es geht also weiter in diesem Streit. Der Bericht kam von Oliver Schosch. Das israelische Parlament hat jetzt ein Gesetz verabschiedet, das das Studium religiöser Texte zu einem sogenannten Grundwert des jüdischen Volkes und des Staates Israel erklärt. Was das bedeutet, erklärt Julio Segador.
3: In Israel spitzt sich der Streit um die Wehrpflicht für ultraorthodoxe Juden weiter zu. Das israelische Parlament, die Knesset, hat in der Nacht ein höchst umstrittenes Gesetz verabschiedet. Es erhebt das Studium religiöser Texte offiziell zu einem Grundwert des Staates Israel. Da das Land keine geschriebene Verfassung hat, rückt das Tora-Studium damit in den Rang eines sogenannten Grundgesetzes auf. Hinter dem Vorstoß stehen die ultraorthodoxen Koalitionspartner von Premierminister Netanyahu. Das Gesetz wurde in letzter Minute zwar textlich entschärft, um direkte finanzielle Gleichstellungen mit Soldaten zu verhindern, dennoch bezweckt die Neuregelung nach Ansicht von Rechtsexperten vor allem eines: sie soll den ultraorthodoxen Parteien eine juristische Handhabe bieten, um die Wehrpflicht für ihre Religionsschüler dauerhaft zu umgehen. Der oberste Gerichtshof hatte 2024 die pauschale Befreiung der Ultraorthodoxen vom Wehrdienst zuvor gekippt. Die Debatte in der Knesset spiegelte die tiefe Zerrissenheit des Landes wider. Oppositionsführer Lapid sprach von einem Schlag ins Gesicht für jeden aktiven Soldaten mitten im Krieg. Auch Armeechef Samir warnte eindringlich vor den Folgen für die militärische Einsatzbereitschaft. Sogar in Netanjahus Likud-Partei regte sich Widerstand. 2 Abgeordnete stimmten gegen die eigene Regierung. Netanjahu selbst blieb der Abstimmung fern, sicherte sich mit dem Gesetz jedoch wenige Monate vor den Wahlen im Oktober weiter die Unterstützung der ultraorthodoxen Parteien.
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5: Mit Raimo Hinsdorf und der 10. Etappe der Tour de France. Es geht durch Zentralmassiv und fröhlich auf und ab, oder besser gesagt sehr anstrengend auf und ab. Und es gibt einen interessanten Etappenverlauf. Holger Gerska, eine große Spitzengruppe, und ein Deutscher ist auch dabei.
6: Es ist Georg Zimmermann, der deutsche Meister des vergangenen Jahres. In diesem Jahr strahlender Sieger bei einem der wichtigsten Radrennen, die es hierzulande gibt, nämlich bei Eschborn Frankfurt am 1. Mai, neben den 2 Classics in Hamburg, das einzige World-Tour-Rennen, das in Deutschland ausgetragen wird. Und er ist allerdings in sehr illustrer Begleitung, und es ist auch ein zahlenmäßig großes Ausreißerfeld, das sich da gefunden hat. Es sind rund 30 Fahrer an der Spitze, darunter auch der Etappensieger vom vergangenen Sonntag, Mathieu van der Poel, der Ex-Weltmeister aus den Niederlanden, darunter mit Ben Healy, der WM-Dritte des vergangenen Jahres, der hier bei der Tour de France vor einem Jahr sowohl eine Etappe gewinnen konnte, als auch das gelbe Trikot trug. Also das sind gute Kletterer, die da in seiner unmittelbaren Umgebung sind. Und bei dieser großen Anzahl von Radprofis ist es jetzt auch nicht mehr so leicht für die Mannschaft von Tadej Pogacar,

0: das Ganze zu kontrollieren. Ja, die Helfer des Slowenen in gelbem Trikot haben sich an der Spitze des Feldes versammelt. Sie haben auch den Rückstand auf eine Minute aktuell begrenzt, aber der wächst langsam an, da wir auf dem Weg sind zum ersten kategorisierten Pass des Tages. Da gibt es zum ersten Mal Bergwertungspunkte. Das ist aber noch eine Bergwertung aus der dritten Kategorie. Geht ja von 1 bis 4 und es gibt darüber noch die Ehrenkategorie, also die vierte Kategorie ist die leichteste, Kategorie 3, die darüber, das ist noch nicht die ganz große Herausforderung. Und mal schauen, wie das Ganze sich entwickelt. 100 Kilometer sind es insgesamt, noch eine Minute Vorsprung für das Feld rund um Georg Zimmermann auf das Hauptfeld mit Tadej Pogacar.
1: Holger Gerska, unser Mann bei der Tour de France. Die besten vier Mannschaften dieser Fußball-WM sind jetzt unter sich. Heute und morgen die Halbfinals. Heute Abend Frankreich gegen Spanien. Für viele ja ein vorweggenommenes Endspiel. Bei dieser WM der Superstars kann ein Hochbegabter aus dem spanischen Team doch nicht so performen, wie viele das erwartet hatten. Lamine Yamal erzielte im Turnier bisher nur ein Tor. Jens-Jörg Rieck ist in den USA dabei und ordnet die Leistung von Spaniens Jungstar ein.
2: Ja, noch ist es nicht das Turnier von Lamine Yamal, aber er kommt langsam in Fahrt. Nach einer Oberschenkelverletzung hatte er schon das Saisonfinale verpasst und bei der Meisterschaft von Barcelona gar nicht auf dem Platz gestanden. Aber zuletzt hier im Viertelfinale gegen Belgien, da war er wieder da. Man of the Match mit den meisten Abschlüssen, mehr als alle Belgier zusammen. Und er ist ja immer noch unfassbar jung. Vor 2 Jahren ist er einen Tag vor dem EM-Finale in Berlin 17 geworden. Lamine Yamal Nasraoui Ibana, die Mama aus Äquatorialguinea, der Papa aus Marokko, ein echtes Wunderkind, mit 15 Profi, dann mit 16 als Nationalspieler und als Stammspieler auf dem Weg zum Europameister, natürlich der jüngste Europameister aller Völker und Zeiten. Diesmal fehlt ihm allerdings der ebenfalls verletzte Nico Williams, mit dem er damals eine der besten Flügelzangen der Welt gebildet hat. Aber zurück zu Yamal. Ob er jetzt mit 19, denn er ist gestern gerade mal 19 Jahre alt geworden, am 19. Juli auch den WM-Titel feiern kann, da habe ich bei der Wucht der Franzosen meine Zweifel. Aber, kleiner Trost, Messi hat auch 5 Anläufe bis zum WM-Titel gebraucht. Bei ihm ist es der erste.
1: Frankreich gegen Spanien heute Abend 21 Uhr, morgen Abend ebenfalls 21 Uhr, dann England gegen die Argentinier. Dynamo Dresden hat mit Blick auf die kommende Fußball-Zweitligasaison nochmal in der Defensive nachgelegt und sich mit Till Neininger verstärkt. Der 19-jährige Innenverteidiger wechselt auf Leihbasis vom VfL Wolfsburg an die Elbe. Neininger bringe eine starke körperliche Präsenz und Zweikampfstärke sowie eine für sein Alter sehr gut ausgeprägte Übersicht im Spielaufbau mit, so Dynamos Sportgeschäftsführer Sören Gott. Und auch der erste FC Magdeburg hat einen Neuzugang präsentiert, nämlich den Südkoreaner Chung-Yun Lee. Es ist der 8. Neuzugang des FCM. Der erst 18 Jahre alte Offensivspieler wird für diese Saison vom Bucheo FC ausgeliehen.
3: Danke, Raimo. Und damit ist es 14.45 Uhr. Das Top-Thema diese Stunde bei MDR Aktuell ist der 5. Jahrestag der Ahrtal-Katastrophe. Bundesumweltminister Carsten Schneider hat einen besseren Schutz vor solchen Naturereignissen angemahnt. Die Ursachen der Klimakrise müssten weiter entschlossen angegangen werden. Anne Krambeer ist dran mit den Meldungen kurz und knapp.
4: Die EU-Kommission hat weitere deutsche Staatshilfen für die Halbleiterindustrie genehmigt. Wie die Kommission mitteilte, dürfen Bund und Länder 4 Standorte in Nordrhein-Westfalen, Schleswig-Holstein, Hessen und Bayern mit insgesamt 659 Millionen Euro fördern. Die zuständige EU-Kommissarin Teresa Ribera erklärte, dadurch werde die technologische Souveränität und die Wettbewerbsfähigkeit Europas gestärkt. Im spanischen Pamplona sind bei der letzten Stierhatz des diesjährigen Sanfermin-Festes 2 Läufer durch Hornstöße schwer verletzt worden. Nach Angaben der Organisatoren wurde ein 18-Jähriger am Oberschenkel aufgespießt, ein 46-Jähriger erlitt Verletzungen am Brustkorb. Insgesamt wurden bei den 8 Stierläufen in diesem Jahr rund 70 Teilnehmer verletzt. Ein Filmdreh hat in Weimar einen größeren Polizeieinsatz ausgelöst. Wie die Polizei mitteilte, rückten Einsatzkräfte nach dem Hinweis auf einen bewaffneten Mann in einem Getränkemarkt aus. Auch ein Hubschrauber sei im Einsatz gewesen. Erst vor Ort habe sich herausgestellt, dass es sich um Dreharbeiten gehandelt habe. Zum Wetter, heute Aufheiterungen und Schauer oder Gewitter, 23 bis 28 Grad. In der Nacht abklingende Schauer und Gewitter, morgen Sonne und Wolken, einzelne Schauer und Gewitter, 24 bis 29 Grad. MDR aktuell Verkehrsdienst A2 Richtung Hannover. Zwischen Lenin und Netzen stockender Verkehr nach einem Unfall. A2 Richtung Hannover zwischen Irxleben und Allerengersleben. 10 Kilometer stockender Verkehr an einer Baustelle. Sie brauchen eine Stunde länger. A2 Richtung Hannover zwischen Kreuz Braunschweig Nord und Hämeler Wald. Stau und stockender Verkehr wegen Bergungsarbeiten. A4 Richtung Frankfurt zwischen Dreieck Nossen und Siebenlehn. 4 Kilometer Stau und stockender Verkehr. A9 Richtung München zwischen Belitz und Brück nach einem Lkw-Unfall gesperrt. Vorsicht auf der A14 Richtung Dresden. Zwischen Lübbejün und Halle-Trotha liegen Fahrzeugteile auf der Fahrbahn. A14 Richtung Dresden am Dreieck Nossen ist die Überfahrt zur A4 Richtung Dresden nach einem Unfall gesperrt. Zurzeit Stau bis Nossen Nord. Und geblitzt wird auch auf der A9 Richtung München zwischen Dreußig und Eisenberg und auf der A71 Richtung Schweinfurt zwischen Grevenroda und Oberhof. Soweit der MDR Verkehrsdienst, die Zeit 14.48 Uhr.
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6: Fast jeden Tag gibt es einen neuen Vorschlag aus dem Bundesfamilienministerium in Sachen Kürzungen. Demokratieprojekte, Elterngeld, Unterhaltsvorschuss, überall soll gespart werden. Darüber haben wir auch ausführlich berichtet hier bei MDR aktuell. Und jetzt schlägt auch der Frauenhaus-Koordinierungsverein Alarm, also der Verein, der bundesweit die Zusammenarbeit der Träger von Frauenhäusern organisiert und gleichzeitig auch die Interessensvertretung für diese Einrichtung ist. Mit der Geschäftsführerin Sibylle Schneider konnte ich vor der Sendung sprechen. Hallo.
7: Hallo.
6: Auf diese drohenden Kürzungen kommen wir gleich zu sprechen, Frau Schneider. Aber reden wir doch erstmal über Frauenhausplätze. Davon gibt es immer zu wenig. Sie haben jetzt gerade die neue Statistik erstellt. Wie groß ist denn der Mangel momentan?
7: Also es ist leider weiterhin so, dass insgesamt 12.000 Frauenhausplätze in Deutschland fehlen. Und das ist leider auch letztes Jahr schon so gewesen. Also es hat sich nicht viel verändert an dem Problem.
6: Und wenn Sie ein bisschen genauer hinschauen auf Mitteldeutschland, also Sachsen, Sachsen-Anhalt und Thüringen, wie sieht's da aus?
7: Also wir haben da keine genauen Daten. Die gibt's grundsätzlich auch nicht in Deutschland, wie viele Plätze wo genau sind. Da sind jetzt die Bundesländer gerade da dran, das zu erheben. Aber man kann grundsätzlich sagen, dass es häufig in den Ballungsräumen ist, dass Frauenhäuser, also Plätze fehlen und auch eher im süddeutschen Raum. Also, aber man kann es nicht genau sagen.
6: Also wir wissen nicht, wie es in Mitteldeutschland aussieht, fasse ich zusammen. Aber wir gehen mal davon aus, dass auch hier zu wenig Plätze sind. Und das liegt ja dann sicher auch an zu wenig Geld. Sie befürchten ja offenbar, Frau Schneider, dass das noch knapper werden könnte. Was hören Sie denn da aus dem Bundesfamilienministerium?
7: Also grundsätzlich ist es ja so, dass sich die Finanzierung ändern soll, also dass zukünftig die Länder dafür vornehmlich zuständig sind und die kriegen ja auch Gelder vom Bund dafür ab 2027. Das hat jetzt zur Folge gehabt, dass viele Städte, Kommunen, Landkreise gesagt haben, gut, Länder, wenn ihr Geld dafür vom Bund bekommt, dann gehen wir aus der Finanzierung raus. Und die Finanzierung ist einfach sehr vielschichtig, sehr unterschiedlich. Und das führt jetzt eben wirklich dazu, dass viele Häuser ihre Beschäftigten nur noch bis Ende diesen Jahres befristen zum Beispiel oder dass Häuser überhaupt nicht wissen, wie die finanzielle Situation nächstes Jahr sein soll. Und das ist eigentlich in ganz Deutschland so. Und wenn man sich anschaut, wie hoch die Zahlen sind, also wie viele Frauen eigentlich betroffen sind, dann sind das eigentlich katastrophale Nachrichten.
6: Also diese Unsicherheit, wie es weitergeht mit den Finanzen generell, ist ja das eine. Aber es gibt ja auch noch andere Vorschläge aus dem Hause Prien. Auch beim Unterhaltsvorschuss will die Ministerin sparen. Und Sie befürchten, dass da vor allem Ihre Klientinnen auch betroffen werden in Frauenhäusern. Warum?
7: Also Fakt ist, die Frauen, die im Frauenhaus Schutz suchen, sind in der Regel arm. Und deswegen flüchten sie ja ins Frauenhaus, weil sie eben keine andere Möglichkeit haben, weil sie eben auch so stark gefährdet sind. Die meisten Frauen nehmen ihre Kinder mit. Also es sind mehr Kinder in den Frauenhäusern als Frauen, weil das eben meistens mehr als ein Kind ist. Und es ist eben häufig so, dass in Gewaltbeziehungen auch viel finanzielle Gewalt oder finanzieller Druck die Frauen weitergegeben wird. Also dass dann der Vater der Kinder sagt, nee, ich zahle dir nichts mehr und dann kannst du ja mal sehen, wie weit du kommst. Und die Frauen, wie gesagt, auch wegen der Gewaltbetroffenheit können meistens dann auch gar nicht mehr arbeiten oder müssen eben ihren Arbeitsplatz aufgeben, um eben Schutz zu suchen, um sich und das Leben ihrer Kinder zu retten. Ja. Und deswegen sind genau diese Frauen total abhängig davon, dass eben der Staat sowas wie Unterhaltsvorschuss leistet. Und das ist ja auch nur ein Vorschuss. Also eigentlich ist der Vater der Kinder dafür verantwortlich, das zu zahlen. Und wenn er das nicht tut, dann geht der Staat in Vorleistung. Der Staat holt sich das wieder zurück von den Vätern oder müsste es eigentlich sich zurückholen.
6: Klappt nicht so gut.
7: Und das, ja, das ist richtig, es klappt nicht so gut. Aber ich meine, das ist, kann ja eigentlich nicht das Problem der Frauen sein. Und deswegen, also das ist eine Sache, die wir nicht verstehen können, wie quasi bei den Schwächsten in unserer Gesellschaft, die wirklich Unterstützung brauchen, da dann auch noch der Rotstift angesetzt wird.
6: Nun sind Sie ja nicht die Einzigen, die sich darüber empören, Frau Schneider. Gibt auch andere Organisationen, selbst die SPD, die das ja mittragen müsste, hat schon Widerstand eingekündigt. Wie hoffnungsfroh sind Sie denn, dass auch dieses Thema Unterhaltsvorschuss dann am Ende anders geregelt wird und vielleicht auch die Finanzierung von Frauenhäusern auch ab 2027 einigermaßen stabil auf dem jetzigen Niveau wenigstens gehalten werden kann?
7: Also ich kann mir sehr gut vorstellen, dass beim Unterhaltsvorschuss noch was zu ändern ist, weil das wirklich eben Menschen trifft, die das nicht verdient haben und die man unterstützen muss. Und ich glaube auch, dadurch, dass wir eben wissen, dass die Zahlen weiter steigen, dass die Medien darüber berichten, dass das Thema häusliche Gewalt und Gewalt gegen Frauen so stark in der Öffentlichkeit ist, also erhoffe ich mir wirklich, dass sich in den nächsten 5 Jahren wirklich was Entscheidendes ändert und dass da nicht gespart wird.
6: Das ist, sagt Sibylle Schneider, die Geschäftsführerin vom Verein Frauenhauskoordinierung hier bei MDR Aktuell. Ich danke Ihnen fürs Gespräch, Frau Schneider.
7: Sehr gerne.
6: 14.54 Uhr, damit 3:06. Die demografische Entwicklung in der EU, momentan gar nicht so schlecht, aber da ziehen schon ernsthafte Probleme auf am Horizont. So steht es jedenfalls im aktuellen Bericht zur Bevölkerungsentwicklung in der Gemeinschaft. Die Einzelheiten kennt Niklas Fuhrmann.
8: So viele Menschen wie noch nie leben in der EU. Über 450 Millionen. Das steht im neuen EU-Demografiebericht, der heute vorgestellt wurde. Der Trend geht aber nach unten. Laut dem Bericht wird erwartet, dass bis 2050 rund 5 Millionen Menschen weniger in der EU leben. Das trifft vor allem auch den Arbeitsmarkt, denn die EU-Bevölkerung wird immer älter. Während heute jeder Fünfte über 64 Jahre alt ist, soll es bis 2050 mehr als jeder Dritte sein. Aus Sicht der EU-Kommission ein Problem, das neben dem Arbeitsmarkt zum Beispiel auch Gesundheits- und Pflegesysteme und die öffentlichen Finanzen belasten könnte. Ziel der EU-Kommission sei es deshalb, mehr Menschen in Arbeit zu bekommen. Dazu gehören zum Beispiel auch mehr Frauen und junge Menschen. Außerdem soll es attraktiver werden, auch im Alter noch zu arbeiten, und die EU will auf produktiveres Arbeiten mithilfe von KI setzen.
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6: Unfassbar, historisch, nicht in Worte zu kleiden. Das waren einige Beschreibungen der Flutkatastrophe heute vor 5 Jahren. In Nordrhein-Westfalen und Rheinland-Pfalz traten Flüsse in kürzester Zeit über die Ufer und rissen alles mit sich. Am schlimmsten traf es die Menschen an der Ahr. Birgit Sagemann blickt zurück auf dieses Naturereignis.
9: Es ist eine Katastrophe mit Ansage. Schon ein paar Tage zuvor hat der Deutsche Wetterdienst für Teile Westdeutschlands gewarnt.
10: Achtung, viel Regen. Die Flusspegel, die jetzt schon auf sehr hohem Niveau sind, werden weiter steigen.
9: In Nordrhein-Westfalen lässt der Dauerregen erste Flüsse über die Ufer treten. Straßen werden unterspült, kleine Bäche werden zu reißenden Flüssen. Winfried Köller wollte nur mal eben Zigaretten holen und muss von der Feuerwehr gerettet werden.
11: Ja, ich habe sowas im Leben noch nicht erlebt, dass es auf einmal so schnell geht. Und das ist ja ein reißender Fluss.
9: Im benachbarten Rheinland-Pfalz scheint die Lage zunächst noch undramatisch. Umweltministerin Anne Spiegel verschickt am Nachmittag eine Pressemitteilung.
12: Wir nehmen die Lage ernst, auch wenn kein Extremhochwasser droht.
9: Aber das ändert sich rapide im Laufe des 14. Juli, vor allem im Ahrtal. Trotzdem wird der Katastrophenfall zunächst nicht ausgerufen. Erste Alarmmeldungen beim Krisenzentrum des Kreises kommen nicht an, weil der Digitalfunk ausgefallen ist. Warnketten versagen. Silke Hupperich in Ahrbrück muss mit ansehen, wie die Nachbarsfamilie von der Flut mitgerissen wird.
13: Da sitzt eine Familie auf dem Dach mit 2 kleinen Kindern. Und dann kommt eine riesen Teerplatte, haut in das Haus und das ganze Haus mit weg. Man steht nur hier und kann nur fassungslos mit zugucken, was da gerade passiert.
9: Gegen 22 Uhr erreicht die Flutwelle der Ahr Dernau.
14: Ja, also wir räumen jetzt hier alles hoch.
15: Noch mehr! Jetzt hier!
14: Lieber Gott im Himmel! Lieber Gott im Himmel!
9: Für viele bleibt nur die Flucht nach oben aufs Dach. Beten, dass das Haus standhält, dass Rettung kommt. Oliver Gries in Insul an der Ahr ist von der Flutwelle aus dem Haus gerissen worden. Ein kleines Stück Land mit einem Baum inmitten des Wassers wird zu seiner Rettungsinsel. Autos, ganze Häuser treiben an ihm vorbei.
16: Was machst du? Bist du jetzt alleine? Ja, es sind tausend Sachen, auch Selbstmordgedanken.
9: Nach 15 Stunden wird er gerettet, aber viele andere Menschen sind tot, weil sie die Wucht der Flutwelle unterschätzt haben, weil sie noch versucht haben, ihre Habseligkeiten in Sicherheit zu bringen oder weil Warnungen sie gar nicht oder zu spät erreichten. Tausende Menschen haben ihr Zuhause verloren.
14: Die ganze Region ist am Arsch. Wir sind alle obdachlos.
9: Das Wasser hinterlässt eine Schneise der Verwüstung. Es ist die schlimmste Katastrophe in der Geschichte von Rheinland-Pfalz.
17: Ich will hier noch einmal betonen, dass die Flutkatastrophe für uns in dieser Dimension nicht vorhersehbar war,
9: sagt Ministerpräsidentin Malu Dreyer später vor dem Parlamentarischen Untersuchungsausschuss. Der stellt schwere Defizite im Katastrophenschutz und Behördenversagen auf Kreis- und Landesebene fest. Mehr als 180 Menschen starben in Nordrhein-Westfalen und Rheinland-Pfalz, wo es am 14. Juli 2021 zu historischen Überschwemmungen kam. Das war heute vor 5 Jahren.
6: Schauen wir aufs Wetter mit Diana Weise im Wetterstudio. Da sind ja so ein paar Gewitterzellen offenbar unterwegs. Wo sind sie denn gerade und wo rumpelt es deshalb?
18: Derzeit gibt es einen Gewitterschwerpunkt im südlichen Thüringen und einen im östlichen Sachsen. So zwischen Elbe und Spree sind doch kräftige Gewitter entstanden, die jetzt nach Osten weiterziehen. Und Sachsen-Anhalt hat derzeit noch nicht so viel in Sachen Schauern und Gewittern zu vermelden. In der Altmark regnet es an einigen Stellen. Aber auch hier sind ein paar starke Gewitter Richtung Abend nicht auszuschließen. Also da muss man heute schon gucken, wie sich das Ganze dann genau entwickelt. Viele kommen aber weiterhin auch trocken durch diesen Nachmittag und Abend mit Sonnenstrahlen sogar zwischen den Wolken und Temperaturen dann am Abend zwischen 17 und 27 Grad.
6: Und wie entwickelt sich es weiter am Mittwoch?
18: Morgen werden einige kräftige Gewitter aus der Nacht über Sachsen abziehen. Dann wird es lange Zeit trocken sein mit Sonnenschein und später am Tag sind wieder ein paar Gewitter mit im Spiel. Alles in allem aber eben nicht für jeden Regen. Bei 23 bis 28 Grad auch am Donnerstag bleibt es eher freundlich und trocken, während dann am Freitag ein Tief doch mal mehr Regen mitbringt und ein wechselhaftes Wochenende einleitet.
6: Okay, danke schön, Diana. Die Grunderwerbssteuer in Thüringen ist wieder in der Diskussion. Warum? Das erklärt uns unser Länderkorrespondent Jan Breuer in der kommenden halben Stunde. Und dann schauen wir mal, was da am Gotthard los ist. Da wurde ja ein Mann erwischt mit 90 km/h zu viel auf dem Tacho. Das wird ein Thema sein. Ausführliche Meldungen gibt's jetzt.
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19: Um 15 Uhr mit Anne Krambeer. Zum 5. Jahrestag der Flutkatastrophe im Ahrtal hat Bundesumweltminister Carsten Schneider einen besseren Schutz vor solchen Naturereignissen angemahnt. Schneider sagte, die Flut habe schmerzlich vor Augen geführt, wie verletzlich die Gesellschaft gegenüber Extremwetter sei. Die Ursachen der Klimakrise müssten weiter entschlossen angegangen werden. Fehlender Klimaschutz wäre die teuerste Entscheidung. Die Kosten durch immer häufigere und heftigere Extremwetter wären um ein Vielfaches höher. Im Juli 2021 waren in Nordrhein-Westfalen und Rheinland-Pfalz 185 Menschen durch die Flut im Ahrtal ums Leben gekommen. Bundesfamilienministerin Karin Prien hat die geplanten Kürzungen beim Unterhaltsvorschuss verteidigt. Die CDU-Politikerin sagte dem NDR, in keinem anderen europäischen Staat gebe es eine so weitgehende Entlastung für säumige Väter wie in Deutschland. Zugleich gehe es darum, Länder und Kommunen zu entlasten. Künftig soll der Vorschuss nur noch bis zum 16. Geburtstag gezahlt werden. Außerdem soll der Druck auf säumige Zahler erhöht werden. Die Bevölkerung in der EU wird einer Studie zufolge im Jahr 2029 ihren Höchststand erreichen. Laut Wissenschaftszentrum der EU-Kommission wird sie von heute 451 Millionen auf rund 453 Millionen Menschen ansteigen. Danach werde die Zahl sinken. Im Jahr 2100 würden noch knapp 399 Millionen Menschen in der EU leben. Gleichzeitig werde die Lebenserwartung weiter steigen. Die EU-Kommission warnte vor erheblichen Herausforderungen wie Fachkräftemangel, angespannten Haushaltslagen sowie erhöhten Druck auf Pflege- und Bildungssysteme. Rund 6,5 Jahre nach dem Brexit enden morgen die Grenzkontrollen zwischen Spanien und der britischen Exklave Gibraltar. In Brüssel wurde dazu die im vergangenen Jahr ausgehandelte Vereinbarung unterzeichnet. Damit gelten bei der Einreise nach Gibraltar künftig die Schengen-Regeln, ohne dass das Gebiet offiziell Teil des Schengen-Raums wird. Reisende, die aus Ländern außerhalb des Schengen-Raums einreisen, müssen ihren Pass weiterhin vorzeigen. Das Theater Magdeburg hat in der abgelaufenen Spielzeit erneut Rekordeinnahmen verbucht. Laut Management wurden erstmals Einnahmen von mehr als 4 Millionen Euro erwirtschaftet. Das seien rund 435.000 Euro mehr als in der Spielzeit davor. Die Auslastung habe mit 86% leicht über der Vorsaison gelegen. Bereits in den vergangenen 3 Jahren hatte das Magdeburger Theater Rekordumsätze gemeldet. Das waren die Nachrichten. Zum Wetter. Heute Aufheiterungen, Schauer oder Gewitter 23 bis 28 Grad. In der Nacht abklingende Schauer und Gewitter 16 bis 13 Grad. Morgen Sonne und Wolken, einzelne Schauer und Gewitter 24 bis 29 Grad. Am Donnerstag oft freundlich und trocken, keine Temperaturänderung. Wir haben aber jetzt noch ein paar Temperaturen, heute mal in anderer Reihenfolge. Auf dem Brocken ist es wolkenlos bei 16 Grad, Chemnitz nach Regen 18, Dresden stark bewölkt 23, Eisenach wolkenlos 22 Grad, Erfurt bedeckt 21, Fichtelberg leichter Regen 17, Gera stark bewölkt 20, Görlitz leicht bewölkt 22 Grad, Halle und Leipzig stark bewölkt bei 23 Grad, Magdeburg bedeckt 20 und Meiningen stark bewölkt bei 25 Grad. Das waren die Nachrichten und das Wetter. Und jetzt kommt der Verkehr. A2 Richtung Hannover. Zwischen Lenin und Netzen stockender Verkehr nach einem Unfall. A2 Richtung Hannover zwischen Irxleben und Allerengersleben. 10 Kilometer stockender Verkehr an einer Baustelle. Hier brauchen Sie 20 Minuten länger. A2 Richtung Hannover zwischen Kreuz Braunschweig und Hämmelerwald. Stau und stockender Verkehr wegen Bergungsarbeiten. Hier 30 Minuten mehr. A4 Richtung Frankfurt zwischen Dreieck-Nossen und Siebenlehn. 4 Kilometer Stau und stockender Verkehr. A9 Richtung München zwischen Beelitz und Brück nach einem LKW-Brand gesperrt. A9 Richtung München zwischen Gefrees und Dreieck Bayreuth-Kulmbach, stockender Verkehr wegen Grünpflegearbeiten. A14 Richtung Dresden am Dreieck Nossen ist die Überfahrt zur A4 Richtung Dresden nach einem Unfall gesperrt. Zurzeit Stau bis Nossen Nord und B180 zwischen Meinersdorf und Thalheim nach einem Unfall in beiden Richtungen gesperrt. Es wird geblitzt auf der A9 Richtung München zwischen Dreußig und Eisenberg. Soweit der MDR Aktuell Verkehrsdienst. Die Zeit 15.05 Uhr.
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6: Mit Julia Kastein an diesem Dienstag. Ich grüße Sie. An vielen Orten in Rheinland-Pfalz und Nordrhein-Westfalen wird heute innegehalten und der Opfer der verheerenden Flutkatastrophe vor genau 5 Jahren gedacht. Tief Bernd hatte in den beiden Bundesländern über 180 Tote gefordert. Allein im besonders schwer betroffenen Ahrtal waren es 135. Heute sind unter anderem Kanzler Merz und Bundespräsident Steinmeier bei Gedenkveranstaltungen zu Gast. Den Aufschlag hat am Vormittag der Bundespräsident gemacht. Er war bei der Eröffnung einer Fotoausstellung zur Flutkatastrophe in Altenahr. Christian Giese-Kessler berichtet.
20: Es sind Worte wie diese, mit denen Bundespräsident Frank-Walter Steinmeier auch heute in Altenahr den Nerv der Ahrtalerinnen und Ahrtaler trifft.
21: Ich weiß natürlich, ein solcher Jahrestag ist kein einfacher Tag. Man möchte nach vorne schauen, aber gleichzeitig spürt man den Schmerz noch. Und deshalb waren die Gespräche, die wir heute mit den Betroffenen der damaligen Flut haben konnten, waren sie unendlich wichtig.
20: Es ist nicht der erste Besuch des Bundespräsidenten im Ahrtal. Er war direkt nach der Flutkatastrophe vor Ort und seitdem häufiger hier. Wie immer hat er sich auch dieses Mal viel Zeit genommen, um mit den Gästen bei der Ausstellungseröffnung ins Gespräch zu kommen.
0: Also ich finde es halt schon wichtig, weil manchmal hat man das Gefühl, dass die Politik einen vergessen hat. Das ist halt schon ein Zeichen, dass der Bundespräsident hier ankommt.
2: Also es war natürlich schön, dass wir unsere Geschichte erzählen durften, auch vor dem Bundespräsidenten. Sehr oft erzählt, aber es war natürlich schön, dass einem zugehört wird.
22: Weil der Wiederaufbau ist noch lange nicht vorbei. Dauert noch mindestens 5 Jahre und so lange brauchen wir auch noch starke Unterstützung von Land und Bund.
20: Auch der immer noch neue rheinland-pfälzische Ministerpräsident Gordon Schnieder war bei der Eröffnung der Fotoausstellung dabei. In seiner Rede bezog er sich auch konkret auf die Ausstellung, die eine Reihe von Porträtaufnahmen von Flutbetroffenen zeigt.
23: Sie richtet den Blick nicht zuerst auf die Zerstörung, sondern auf die Menschen, auf ihre Gesichter, auf ihre Stimmen, auf ihre Geschichten. Sie erzählt von Verlust und Trauer, von Mut und Zusammenhalt, von Menschen, die geblieben sind, die sich Schritt für Schritt ein neues Leben aufgebaut haben.
20: Einer der Porträtierten ist Marian Fiedler. Wie bei allen Bildern steht unter seinem Foto erstmal seine Erinnerung aus der Flutnacht.
24: Die Tür ist aufgebrochen, hat mich in den Rücken geschlagen mit der Türklinke, also mich einmal durch den halben Keller geschleift. Wir sind dann auch einmal bis unters Dach, haben da schon Messer bereitgelegt, um die Isolierung aufzuschneiden. Das hatte uns der Mann am Notruf zum Beispiel gesagt.
20: Aber dann darunter eben auch, wie er damit umgeht und wie er nach vorne schaut.
24: Ich bin nicht sauer auf die A. Ja. Ich gehe auch in der A wieder baden. Ich habe da überhaupt kein Problem mit. Das ist passiert. Ja, das ist so. Die Narben bleiben. Ich finde es wichtig, halt, dass es in Erinnerung bleibt.
20: Den Blick nach vorne richtet bei der Eröffnung der Fotoausstellung auch Landrätin Cornelia Weigand. Und mit dem Bundespräsidenten als Zuhörer wiederholte sie eine ihrer zentralen Forderungen der letzten Wochen.
25: Deshalb meine herzliche Bitte an den Bund, helfen Sie, die notwendige Hochwasservorsorge, den notwendigen überörtlichen Schutz zu finanzieren. Ich appelliere an Sie, öffnen Sie den Aufbauhilfefonds für wirksamen Hochwasserschutz in Form von Hochwasserrückhaltebecken, damit der Mut, die Kraft und die Hoffnung der Menschen ein sicheres Fundament bekommen.
20: Dieser Punkt wird sicherlich auch heute Abend Thema sein. Dann ist Bundeskanzler Merz zu Gast im Ahrtal. Er wird bei einer Gedenkveranstaltung in Ahrweiler zum ersten Mal als Bundeskanzler eine Rede halten.
6: Soweit der Bericht von Christian Giese-Kessler aus dem Ahrtal.

0: Das Informationsfreiheitsgesetz, das ermöglicht Journalistinnen und Journalisten, aber auch vielen sogenannten nicht-staatlichen Organisationen Einblicke in staatliches Handeln. Nach den Plänen der schwarz-roten Koalition soll dieses Transparenzgesetz aber eingeschränkt werden, und zwar auf natürliche Personen, wie eben Journalistinnen und Journalisten. NGOs, wie beispielsweise Umweltaktivisten, werden dann außen vor. Doris Renk hat Beispiele für die Anwendung des Gesetzes in seiner jetzigen Form gesammelt.
1: Das IFG, das Informationsfreiheitsgesetz, gibt seit fast 20 Jahren allen Bürgerinnen und Bürgern, Unternehmen und Organisationen das Recht, Informationen von Bundesbehörden anzufordern und das ohne ein besonderes Interesse nachweisen zu müssen.
2: Das IFG ist im Grunde ein großes Versprechen. Ihr als Bürger dürft uns als Behörden, als Verwaltung bei unserer Arbeit über die Schulter blicken,
1: sagt Sven Becker, Investigativjournalist für den Spiegel. Er recherchiert zu Themen wie Lobbyismus und Korruption und nutzt das IFG regelmäßig, so wie viele seiner Kollegen, und Transparenzplattformen wie Frag den Staat, Abgeordnetenwatch oder Lobby Control. Immer wieder konnten so politische Missstände und Fehltritte aufgedeckt werden.
3: Die Maskenaffäre von Jens Spahn, die Verbindungen von Katharina Reiche zur Gaslobby, Fördermittelaffären der CDU oder Cum-Ex bei Scholz. Viel davon wurde nur bekannt, weil es das sogenannte Informationsfreiheitsgesetz gibt,
1: sagt Grünen-Vorsitzende Franziska Brandner. Schauen wir uns ein paar Beispiele genauer an. Die Mautaffäre um den damaligen Bundesverkehrsminister Andreas Scheuer etwa.
4: Das Gerechteste wäre mit der besten ökologischen Lenkungswirkung eine Pkw-Maut.
5: Für alle.
1: Unter anderem die Transparenzplattform Frag den Staat stellte auf Grundlage des IFG Anträge beim Bundesverkehrsministerium. Sie verlangte Einsicht in verschiedene Dokumente, insbesondere die Verträge mit den Betreiberfirmen. Diese Dokumente zeigten, dass Verkehrsminister Andreas Scheuer die Verträge bereits unterschrieben hatte, bevor der Europäische Gerichtshof entschieden hatte, ob die Pkw-Maut überhaupt rechtmäßig ist. Außerdem wurde bekannt, dass im Ministerium schon früh vor hohen Schadenersatzforderungen gewarnt worden war, falls die Maut vor Gericht scheitern sollte. Der Schadenersatz wurde dann tatsächlich fällig, nachdem die Maut für rechtswidrig erklärt wurde. 243 Millionen Euro plus später nochmal 27 Millionen musste der Bund den Betreiberfirmen zahlen. Ein weiteres Beispiel, die Maskenaffäre um den ehemaligen Gesundheitsminister Jens Spahn.
6: Es war Wild West, und ja, in der damaligen Zeit haben wir nicht nach Vergaberecht Masken beschafft.
1: Erst durch hunderte IFG-Anträge, durch Medien- und Transparenzinitiativen musste das Gesundheitsministerium die Akten öffnen. Die Papiere enthüllten zum einen die geheimen Listen der Unionsabgeordneten, die für millionenschwere Maskendeals privat abkassiert hatten. Außerdem zeigten die Dokumente, dass Ex-Minister Spahn die Warnungen seiner eigenen Fachabteilung ignoriert hatte und das teure Geschenk von FFP2-Masken für alle über 60 anordnete. Und noch ein letztes Beispiel, die Lobby-Affäre um Philipp Amthor. Sehr geehrter Herr Minister, lieber Peter, so begann ein Brief auf Bundestagsbriefpapier, der das zentrale Dokument in diesem Fall ist. Darin warb der CDU-Politiker Philipp Amthor beim damaligen Bundeswirtschaftsminister Peter Altmaier für einen Termin mit dem Chef des KI-Startups Augustus Intelligence. Für seinen Einsatz wurde Amthor intern als geiler Typ gefeiert und erhielt bei dem Unternehmen Aktienoptionen und einen Direktorenposten.
7: Es ist ein Fehler, den ich öffentlich eingestanden habe und zu dem ich parteiintern Rede und Antwort gestanden habe,
1: sagte Amthor damals. Der Fehler hatte Konsequenzen. Der Bundestag verschärfte daraufhin die Transparenzpflichten für Aktienoptionen von Abgeordneten.
0: Soweit der Bericht von Doris Renk. Schauen wir noch kurz in die Schweiz, in den Gotthardtunnel, um genauer zu sein. Den kennen ja viele von der Urlaubsfahrt in Richtung Italien. Wir wollen mal hoffen, dass sie da nicht so schnell unterwegs sind wie der Mann, der letzte Woche von der Polizei aus dem Verkehr gezogen wurde, im wahrsten Sinne des Wortes. Der war nämlich mit 170 Sachen unterwegs. Erlaubt sind maximal 80. Sandra Bieger weiß, was man über diesen Fahrer schon weiß.
8: Also ganz frisch haben wir die Info bekommen, dass es sich um einen Franzosen handelt. Der 22-jährige mutmaßliche Raser war ja mit einem Auto mit deutschem Kennzeichen unterwegs. Da lag natürlich der Schluss auch nahe, dass es sich um einen Deutschen handeln könnte. Sonst hält sich die Staatsanwaltschaft sehr bedeckt, nachdem ein Drogenschnelltest direkt nach der Fahrt positiv ausgefallen war, wurden eine Blut- und eine Urinprobe angeordnet, da gibt's aber noch nichts zu vermelden. Ermittelt wird gegen den Franzosen jetzt salopp und nicht juristisch formuliert wegen Raserei. Dabei geht es jetzt nicht nur darum, ob er tatsächlich mehr als 90 Stundenkilometer zu schnell unterwegs war, also doppelt so schnell wie erlaubt. Es geht auch um die Frage, ob der Mann wissentlich schwere Unfälle oder gar Tote in Kauf genommen haben könnte. Wenn ihm das nachgewiesen wird, muss er mit bis zu 4 Jahren Gefängnis und mehreren 1.000 Euro Strafe rechnen. Den Führerschein abgeben musste er bereits. Aber, und das ist der Staatsanwaltschaft extrem wichtig, bis zu einer Verurteilung gilt der Mann als unschuldig.
0: Soweit die Infos von Sandra Bieger. 15 Uhr und 15 Minuten ist es damit. Sie sind bei MDR aktuell. Das Topthema in dieser Stunde, der 5. Jahrestag der Ahrtal-Katastrophe. Der Bundesumweltminister Carsten Schneider hat einen besseren Schutz vor Naturereignissen dieser Art angemahnt. Die Ursachen der Klimakrise müssten weiter entschlossen angegangen werden. Weitere Meldungen hat Anne Krambeer für Sie.
9: Der bislang größte Waldbrand südlich von Paris wütet weiter. Laut den französischen Behörden brennt es mittlerweile auf mehr als 2000 Hektar. Etwa 850 Feuerwehrleute und 4 Löschflugzeuge seien im Einsatz. Das Feuer war am Sonntag ausgebrochen. In der Talsperre Pöhl im Vogtland werden noch immer 2 Schwimmer vermisst. Wie die Polizeidirektion Zwickau mitteilte, sind auch heute wieder Polizeitaucher im Einsatz. Die Männer im Alter von 28 und 41 Jahren waren Ende Juni beim Baden von der Strömung abgetrieben worden. Der Freistaat Thüringen warnt vor betrügerischen E-Mails, die im Namen des Finanzamtes verschickt werden. Nach Angaben des Finanzministeriums kündigen die Betrüger eine angebliche Prüfung an und bitten darum, eine angehängte Datei zu öffnen. Das Ministerium geht davon aus, dass auf diese Weise Daten abgegriffen werden sollen. Auch das sächsische Finanzministerium warnt vor solchen E-Mails. Das Wetter am Abend wechselnd bewölkt mit Aufheiterungen, einzelne Schauer oder Gewitter, 17 bis 27 Grad. In der Nacht einzelne Schauer und Gewitter, 16 bis 13 Grad. Und morgen Sonne und Wolken, einzelne Schauer und Gewitter, 23 bis 28 Grad. MDR aktuell, Verkehrsdienst, A2 Richtung Hannover, zwischen Lenin und Netzen Stau nach einem Unfall. A2 Richtung Hannover, zwischen Irxleben und Allerengersleben, 10 Kilometer stockender Verkehr an einer Baustelle. A2 Richtung Hannover, zwischen Kreuz Braunschweig Nord und Hämeler Wald, Stau und stockender Verkehr wegen Bergungsarbeiten, eine Stunde brauchen Sie hier mehr. A4 Richtung Frankfurt, zwischen Wilsdruf und Siebenlehn, 6 Kilometer Stau und stockender Verkehr. A9 Richtung München, zwischen Belitz und Brück nach einem Lkw-Unfall, Brand gesperrt, zurzeit Stau bis Belitz-Heilstetten. A9 Richtung München, zwischen Gefries und Dreieck Bayreuth-Kulmbach, stockender Verkehr wegen Grünpflegearbeiten. A14 Richtung Dresden, am Dreieck Nossen ist die Überfahrt zur A4 Richtung Dresden nach einem Unfall gesperrt, zurzeit Stau bis Nossen-Nord, dadurch auch Stau auf der B101 über Nossen bis zur A4 Auffahrt Siebenlehn. Soweit der MDR-Verkehrsdienst, die Zeit 15.18 Uhr.
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11: Und für uns ist es Zeit, wieder bei Holger Gerska nachzufragen bei der Tour de France. Was tut sich auf der Etappe?
12: Es geht wieder berghoch. 5 Kilometer noch, dann kommt Bergwertung Nummer 2 an diesem Tag. Jetzt sind wir schon mal in einer höheren Kategorie und es wird auch über 6 Kilometer lang bergauf gestrampelt und wahrscheinlich wird sich danach auch eine neue Rennsituation ergeben haben. Wir haben momentan 4, 5 Gruppen, die das Rennen machen. Ganz vorn ein Duo mit dem Kolumbianer Tejada und dem Spanier Romo. Eine halbe Minute dahinter die ersten Verfolger. Da ist der prominenteste Name der des WM-Dritten Ben Healy aus Irland. Im vergangenen Jahr Tour de France Etappensieger, wurde sogar noch versüßt mit dem gelben Trikot, hat er aber nicht lange tragen dürfen. Ein paar Sekunden dahinter dann die erste größere Gruppe mit Georg Zimmermann, mit dem Augsburger, dem ehemaligen deutschen Meister. Und nochmal 45 Sekunden dahinter dann die Top 10 in der Gesamtwertung. Also Florian Lipowitz ist da dabei. Und ganz vorn an der Spitze dieses Hauptfeldes erkennt man die Trikots der Helfer von Tadej Pogacar. Und dann ganz, ganz viel weiter hinter sind diejenigen, die schon jetzt nicht mehr dem Tempo folgen wollen oder können. Das heißt die Sprinter, die dann morgen und übermorgen wieder bessere Chancen haben. Die werden sich ihre Kräfte gut einteilen und mit großem Rückstand, aber innerhalb der Karenzzeit das Ziel erreichen. Ja, vorn kann man sich noch so richtig den Reim drauf machen, wohin das läuft. Kommen die alle wieder zusammen, diese kleinen Gruppen und Grüppchen, die ich genannt habe? Oder läuft am Ende doch alles darauf hinaus, dass die Top-Favoriten hier in der Gesamtwertung auch diese Etappe sich angekreuzt haben? Das war so, als auf ähnlichem Kurs vor 2 Jahren gefahren wurde und am Ende Jonas Vingegaard vor Tadej Pogacar und Remco Evenepoel gewann.
11: Holger Gerska, unser Mann bei der Tour. In circa 20 Minuten sind wir wieder live mit ihm verbunden. Julia Kastein macht jetzt weiter hier bei MDR Aktuell.
0: Danke, Raimo. Und es geht weiter mit der Politik. Muss man ja elastisch bleiben, ein bisschen wie im richtigen Leben und auch mal seine Meinung ändern. Das scheint jedenfalls zu gelten für die CDU in Thüringen und das Thema Grunderwerbsteuer. Die wurde im Freistaat Anfang 2024 gesenkt auf Betreiben der Union. Aber jetzt ist das Geld eben sehr, sehr knapp. Und deshalb überlegt die Landesregierung auch bei diesem Thema neu. Jan Breuer ist unser Thüringen-Korrespondent. Grüß dich.
13: Hallo Julia.
0: Erinnere uns doch erstmal kurz, wie prekär ist denn die Finanzlage im Freistaat gerade?
13: Naja, mit der Haushaltsaufstellung für dieses und auch das nächste Jahr war ja schon klar, egal wie hoch das Gesamtvolumen ist, in diesem Jahr sind es 14,8 Milliarden Euro, im nächsten mehr als 15 Milliarden. Frei verfügbar davon sind jeweils nur knapp 1 Milliarde Euro. Und das war, bevor das Land zusätzlich mehr als 400 Millionen Euro an seine Beamten nachreichen muss, weil die Besoldung zu gering war oder ist und eben auch neue Tarifabschlüsse im öffentlichen Dienst dazugekommen sind. Und das war auch, bevor laut Steuerschätzung die Einnahmen schwinden um etwa 237 Millionen Euro in diesem und im nächsten Jahr. Also man sieht, das Geld wird immer knapper in der Kasse.
0: Und deshalb wird über alles Mögliche wieder nachgedacht, auch die Grunderwerbsteuer. Und das ist ja wohl politisch nicht ganz so ohne für die CDU als Regierungspartei.
13: Ja, man kann auch sagen, das ist heikel, weil es ja die CDU war, die 2023, damals ja noch in der Opposition, die Senkung der Grunderwerbsteuer von 6,5% auf 5% durch den Thüringer Landtag gebracht hat, mit den Stimmen von FDP und AfD. Wer sich erinnert, die Regierungsparteien damals, Linke, SPD, Grüne, hatten keine eigene Mehrheit im Parlament, es fehlten 4 Stimmen. Und die CDU wollte dieses Projekt unbedingt, denn es war die erste Steuersenkung seit Jahren in Thüringen. Man wollte sich das Label ankleben, wir haben dafür gesorgt. Man wollte damit vor allem junge Familien die Möglichkeit geben, günstiger an eine eigene Immobilie zu kommen. Durch diese Reduzierung bei den Nebenkosten, gerechnet wurde mit durchschnittlich 10.000 Euro pro Kauf. Rot-Rot-Grün war dagegen, argumentierte damit, dass Familien, die neu bauen oder kaufen wollen, diese Entscheidung sicher nicht abhängig machen von 10.000 Euro mehr oder weniger, dass man aber auf der anderen Seite Immobilienkonzernen hier einen roten Teppich ausrollt und dass das Land Thüringen eben Geld verlieren wird. Und genau das scheint eingetreten.
0: Aha, und wie viel hat man verloren? Was sagen die aktuellen Zahlen?
13: Also im vergangenen Jahr hat das Land an Grunderwerbsteuer 145,2 Millionen Euro eingenommen, heißt es aus dem Finanzministerium. Das eben mit einem Steuersatz von 5%. Rechnet man das auf 6,5%, wären das 187 Millionen Euro in etwa. Und wenn wir jetzt mal zum Vergleich das Jahr 2018 heranziehen, da hat man 199 Millionen Euro eingenommen durch die Grunderwerbsteuer. 2022 waren es sogar 286 Millionen. Dann sieht man eben deutlich, dass es keinen Boom gab bei Immobilienkäufen in Thüringen und dass das Land eben Einbußen verzeichnet. Deshalb überrascht es ja auch nicht, wenn es jetzt heißt aus dem Finanzministerium, man müsse sich vor dem Hintergrund immer knapper werdender Kassen anschauen, welche Maßnahmen man sich noch leisten kann und welche nicht.
0: Das sagt das Finanzministerium. Was sagen denn die anderen, auch die Union?
13: Naja, aus dem Lager der Koalitionäre hier im Landtag hört man Ähnliches. Also die Koalitionäre sind CDU, BSW und SPD. Da hört man, okay, wir werden uns das anschauen müssen. Sigrid Hubach etwa, Fraktionsvorsitzende des BSW, spricht davon, dass es sicherlich richtig wäre, auch mit Blick auf die Kassenlage, die Möglichkeit einer Erhöhung der Grunderwerbsteuer wieder zu prüfen. Konkreter wird man im Moment nicht, weil wir haben ja auch parlamentarische Sommerpause. Die AfD schweigt zum Thema im Gegensatz zur Linken, also zur anderen Oppositionspartei, die sich natürlich bestätigt sieht in ihren Befürchtungen, dass die Ankündigung aus dem Finanzministerium, andererseits aber auch man begrüßt, den Steuersatz eben auf den Prüfstand zu stellen, dass man aber auch konkrete Maßnahmen erwartet. Also Christian Schaft, der Fraktionsvorsitzende, will nicht nur eine Ankündigung sehen, er will im Herbst einen Gesetzentwurf auf dem Tisch haben, dass man eben die Grunderwerbsteuer wieder anpasst zum Doppelhaushalt 2028, 2029, dass man eben kein Geld mehr verschenkt, das dann an anderer Stelle fehlt, etwa bei den Kindergärten, den Kommunen oder in den Krankenhäusern.
0: Und das würde die CDU auch mittragen?
13: Bei der CDU spricht man davon, wir müssen uns das ansehen. Das ist im Moment das, was man aus denen reinhört.
0: Sagt Jan Breuer, unser Thüringen-Korrespondent zur Diskussion um die Grunderwerbsteuer im Freistaat. 15 Uhr und jetzt 24 Minuten haben wir es. Ja, wenn Sie sich schon immer mal ein 67 Millionen altes Dinosaurier-Skelett kaufen wollten, jetzt ist die Gelegenheit. Eine Versteigerung in New York macht's möglich. Der Einstiegspreis könnte ein Problem sein. 19 Millionen US-Dollar, knapp 17 Millionen Euro. Also zum Verkauf im Auktionshaus Sotheby's steht das gut erhaltene Skelett eines Tyrannosaurus Rex. Die Knochen wurden vor 5 Jahren auf einem Acker im US-Bundesstaat South Dakota gefunden. Martin Ganselmeier erzählt uns die ganze Geschichte.
14: Er ist fast 10 Meter lang und 3,5 Meter groß. Allein sein riesiger Schädel mit den furchteinflößenden Zähnen ist 1,5 Meter lang. Und wie bei Saurierfunden üblich, hat der T-Rex den Namen seines Finders bekommen. Der Farmer Richard Licking aus South Dakota, Spitzname Gus.
15: Gus is one of the largest and most complete T-Rex.
16: Gus ist einer der größten und vollständigsten T-Rex-Skelette, die je gefunden wurden. 5 Jahre dauerte die Ausgrabung in South Dakota. Die USA sind das einzige Land, wo man ein Saurier-Skelett verkaufen kann, wenn man es auf seinem Grundstück findet.
14: Erklärt Cassandra Hatton, die Naturkunde-Expertin beim Auktionshaus Sotheby's. Dagegen gehören in fast allen anderen Ländern der Welt wichtige Grabungsfunde dem Staat und nicht dem Grundbesitzer. Deshalb gibt es in den USA professionelle Fossiliensammler und vergleichsweise viele Funde. Vor allem Skelette von Dinosauriern wurden in den vergangenen Jahren für immer höhere Preise versteigert. Auch T-Rex Gus wird vermutlich für 20 bis 30 Millionen Dollar einen neuen Besitzer bekommen, zumal mehr als 60% seiner Knochen echte Fossilien sind und keine Nachbildungen. Und noch etwas macht Gus zu einem besonderen T-Rex.
16: Er hat Bissspuren von einem anderen T-Rex oben an seinem Schädel. Einige seiner Rippen waren gebrochen und sind wieder verheilt. Man kann also sehen, was in seinem Leben passiert ist.
15: What its life was like.
14: Wer aber gibt 30 Millionen Dollar aus, um sich ein Saurier-Skelett zu kaufen? Der Markt dafür ist in den vergangenen Jahren immer lukrativer geworden, sagt Cassandra Hatton von Sotheby's. Meist sind es reiche Mäzene, die ihren Kauf anschließend einem Museum schenken oder als Dauerleihgabe zur Verfügung stellen. Die Gefahr, dass ein T-Rex-Skelett in einem privaten Wohnzimmer verschwindet, sei eher gering. Ohne die reichen Käufer und ohne professionelle Fossiliensammler gäbe es viel weniger Funde, sagt Hatton.
15: To excavate it is very, very expensive and it takes a very long time.
16: Die Ausgrabungen sind sehr teuer und dauern sehr lang. Nur private Ausgrabungsteams können das finanzieren, indem sie ihre Funde verkaufen können.
15: To go dig them up, they have to be able to sell them.
14: Private Fossiliensammler graben in den USA doppelt so viele Fossilien aus wie Wissenschaftler oder öffentliche Einrichtungen. Unter Paläontologen und an Universitäten gibt es dennoch Kritik an Fossilienjägern und Skelettauktionen. Am Ende habe die Wissenschaft das Nachsehen, wenn Saurierfunde zu Spielzeugen für Reiche werden und gleich im Museum landen, statt im Labor der Wissenschaft. Unbestritten ist dagegen, dass Dinosaurier alle faszinieren. Kinder, Fossilienjäger, Milliardäre und Museumsbesucher.
16: Das war eine mächtige Gruppe von Lebewesen, die unseren Planeten einst beherrschte. Und jetzt sind sie weg, obwohl sie so stark waren und riesige Zähne hatten. Das könnte auch der Menschheit passieren und das macht uns unsere Vergänglichkeit bewusst.
15: Ich denke, es ist ein realer Reminder unserer Mortalität.
0: Also kein Tyrannosaurus Rex, aber dafür mit Gewitter haben wir im Angebot. Ralf Valencia im Wetterstudio. Wie sieht es momentan aus?
17: Richtig? Ja, momentan gibt es sogar eine Unwetterwarnung für die Regionen zwischen Dresden, Bautzen und Hoyerswerda. Da haben wir recht heftige Gewitter und da gibt es eben, wie gesagt, auch eine Unwetterwarnung des Deutschen Wetterdienstes. Ansonsten gibt es erstmal relativ einzelne Gewitter, zum Beispiel im Süden von Thüringen, das heißt entlang der Grenze zu Franken, da donnert es und blitzt auch ein bisschen. Und dann haben wir ein paar Gewitter, die sich jetzt von Niedersachsen her, so von der Region um Wolfsburg, in die Altmark und in die Börde hinein bewegt haben. Die sind allerdings noch nicht unwetterwürdig, aber auch da blitzt und donnert es und da kann es auch ordentlich regnen.
0: Und wenn du sagst noch nicht, klingt das so, als ob da noch mehr im Angebot ist?
17: Naja, diese Gewitter, die es jetzt aktuell schon gibt, die können durchaus auch ein bisschen kräftiger werden. Da muss man dann mal gucken, wie sich das jetzt entwickelt. Da werden wir weiter informieren auf jeden Fall. Wir sind ja noch eine Weile da. Mhm. Und ansonsten gibt es in der Nacht dann noch einzelne Schau- und Gewitter, die klingt dann so allmählich ab. Bei 16 bis 13 15 Grad als Tiefstwert, kommen wir abhängig von der Bewölkung dann raus.
0: Und wie geht es dann weiter noch diese Woche?
17: Ja, morgen auch leicht unbeständig bei 23 bis 28 Grad, also temperaturmäßig dann ein bisschen kühler. Morgen gibt es auch Sonne und Wolken im Wechsel und auch morgen können sich ähnlich wie heute nochmal Schauer oder Gewitter bilden.
0: So sieht's aus. Dankeschön, Ralf. Droht der CDU-Fraktion in Sachsen-Anhalt nach der Landtagswahl die Spaltung? Die Gerüchte kursieren. Wir versuchen da ein bisschen Klärungen reinzubringen im Gespräch mit unserer Landeskorrespondentin. Das wird ein Thema sein in der kommenden halben Stunde hier. Und dann hat ja Foodwatch gemeinsam mit Verbrauchern und Verbraucherinnen den Negativpreis Goldener Windbeutel gekürt. Und der geht an einen Hersteller von einem Fruchtsaft. Warum er ihn verdient hat oder nicht, klären wir auch in der kommenden halben Stunde. Jetzt ist Anne Krambeer dran, die hat die Meldung für Sie.
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18: Um 15.30 Uhr mit Anne Krambeer. Zum 5. Jahrestag der Flutkatastrophe im Ahrtal hat Bundesumweltminister Carsten Schneider einen besseren Schutz vor solchen Naturereignissen angemahnt. Schneider sagte, die Flut habe schmerzlich vor Augen geführt, wie verletzlich die Gesellschaft gegenüber Extremwetter sei. Die Ursachen der Klimakrise müssten weiter entschlossen angegangen werden. Fehlender Klimaschutz wäre die teuerste Entscheidung. Im Juli 2021 waren in Nordrhein-Westfalen und Rheinland-Pfalz 184 Menschen durch die Flut im Ahrtal ums Leben gekommen. Bundesfamilienministerin Karin Prien hat die geplanten Kürzungen beim Unterhaltsvorschuss verteidigt. Die CDU-Politikerin sagte dem NDR, in keinem anderen europäischen Staat gebe es eine so weitgehende Entlastung für säumige Väter wie in Deutschland. Das müsse sich ändern. Zugleich gehe es darum, Länder und Kommunen zu entlasten. Künftig soll der Vorschuss nur noch bis zum 16. Geburtstag gezahlt werden. Außerdem soll der Druck auf säumige Zahler erhöht werden, etwa durch die Verhängung von Fahrverboten. Nach der Messerattacke an einem Gymnasium im oberbayerischen Schongau gibt es Hinweise auf ein extremistisches Motiv. Wie die Generalstaatsanwaltschaft München mitteilte, hat die Bayerische Zentralstelle zur Bekämpfung von Extremismus und Terrorismus die Ermittlungen übernommen. Ein 16-jähriger ehemaliger Schüler sitzt wegen des Verdachts des versuchten Mordes in Untersuchungshaft. Er soll in der vergangenen Woche zwei 13-jährige Schülerinnen mit einem Messer schwer verletzt haben. Im Erzgebirge haben erste Probebohrungen für den Abbau von Indium stattgefunden. Nach Angaben des Freiberger Bergbauunternehmens Saxoro wurden Bohrkerne mit einer Gesamtlänge von 130 Metern im Besucherbergwerk Zinnkammern Pröhler entnommen. Die Proben sollen dabei helfen, ein neues Verfahren zu testen, bei dem Mikroorganismen wertvolle Rohstoffe aus dem Gestein lösen. In der Lagerstätte Tellerhäuser liegen nach Unternehmensangaben schätzungsweise 700 Tonnen Indiummetall. Es zählt damit zu den weltweit bedeutendsten Indiumressourcen. Der Kosputner See bei Leipzig und der Stotternheimer See in Erfurt gehören laut einer Untersuchung des Reiseportals kurzurlaub.de zu den schönsten Badezielen Deutschlands. Der Kosputner See belegt im bundesweiten Vergleich Rang 5, das Strandbad Stotternheim Platz 9. Für das Ranking wurden 100 Badeziele unter anderem nach Google-Bewertungen, Freizeitangebot, Infrastruktur und Erreichbarkeit verglichen. Auf Platz 1 liegt das Strandbad Friedrichshafen am Bodensee. Das waren die Nachrichten. Zum Wetter zunächst die Temperaturen. In Dresden ist der Himmel stark bewölkt bei 23 Grad. Eisenach fast wolkenlos 22, Erfurt bedeckt 21, Gardelegen stark bewölkt 23, Hoyerswerda nach Regen 22 Grad, Magdeburg bedeckt 20, Neuhaus am Rennweg stark bewölkt 21, Oschatz stark bewölkt 23 Grad, Plauen stark bewölkt 20, Wernigerode wolkenlos 22 und Lutherstadt-Wittenberg Regen bei 17 Grad. Am Abend wechseln bewölkt mit Aufheiterungen, einzelne Schauer oder Gewitter 17 bis 27 Grad, in der Nacht einzelne Schauer und Gewitter bei 16 bis 13 Grad und morgen Sonne und Wolken, einzelne Schauer und Gewitter 23 bis 28 Grad, am Donnerstag meist freundlich mit Sonne bei kaum geänderten Temperaturen. MDR aktuell Verkehrsdienst. A2 Richtung Hannover. Zwischen Irxleben und Allerengersleben 10 Kilometer stockender Verkehr an einer Baustelle. Sie brauchen 20 Minuten länger. A2 Richtung Hannover. Zwischen Braunschweig-Wartenbüttel und Hämelerwald 7 Kilometer Stau wegen Bergungsarbeiten. Hier eine Stunde länger. A4 Richtung Frankfurt. Zwischen Wilsdruf und Siebenlehn 6 Kilometer Stau und stockender Verkehr. A9 Richtung München. Zwischen Beelitz und Brück nach einem LKW-Brand gesperrt. Zurzeit Stau bis Beelitz-Heilstetten. A9 Richtung München zwischen Gefrees und Dreieck Bayreuth-Kulmbach. Stockender Verkehr wegen Grünpflegearbeiten. A14 Richtung Dresden am Dreieck Nossen ist die Überfahrt A4 nicht mehr gesperrt. Der Verkehr wird an der Unfallstelle vorbeigeleitet. Aktuell Stau bis Nossen-Ost und weiterhin Stau auf der B101 über Nossen bis zur A4 Auffahrt Siebenlehn. Geblitzt wird auch auf der A9 Richtung München zwischen Dreußig und Eisenberg. Soweit der MDR-Verkehrsdienst. Die Zeit 15.35 Uhr.
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19: Mit Julia Kastein im Studio. Heute war es mal wieder soweit. Die Verbraucherorganisation Foodwatch hat den Preisträger für den diesjährigen goldenen Windbeutel ermittelt. Dieser Negativpreis wird vergeben für die dreisteste Werbelüge und zwar mittlerweile schon zum 15. Mal. Fast 70.000 Verbraucherinnen und Verbraucher haben mit abgestimmt und die meisten haben sich für einen maßlos überteuerten Fruchtsaft entschieden. So empfinden sie das jedenfalls. Sabine Schütze aus der SWR Umweltredaktion hat Antworten auf die wichtigsten Fragen zum Thema. Etwa was genau die Verbraucher so sehr an diesem Saft von La Vita aufgeregt hat.
20: Dass die Halbliterflasche sagenhafte 50 Euro kostet. 50 Euro für einen halben Liter Saft aus Konzentraten, nur weil hier reichlich Mikronährstoffe zusätzlich reingekippt worden sind. Das allein ist schon unglaublich. Online bewirbt der Hersteller sein Produkt sogar als tägliche Basis für die Gesundheit. Auf der Flasche selbst steht groß das Versprechen, fit fürs Leben zu machen, was immer das heißen soll. Dieser Spruch versucht, ein konkretes rechtswidriges Gesundheitsversprechen zu umgehen, bleibt deshalb eben auch so nebulös. Dazu kommt, dass etliche Vitamine überdosiert sind. Das heißt, dass sie beispielsweise für Menschen problematisch werden können, die blutverdünnende Medikamente nehmen. Ein entsprechender Hinweis auf der Flasche fehlt natürlich. Ich finde es gut, dass dieses Jahr ein Nahrungsergänzungsmittelpreisträger ist, weil es auf die enorme Abzocke mit Gesundheitsversprechen aufmerksam macht. Und die greift meiner Beobachtung nach zunehmend um sich, wird aber kaum kontrolliert, einfach weil den Behörden die Kapazitäten fehlen.
19: Und die nächste Frage wäre, welche Produkte es denn noch aufs Treppchen geschafft haben?
20: Auf den zweiten Platz kam ein Backpulver von Dr. Oetker, das speziell für den Airfryer ausgelobt ist. Tolle Marketingidee. Immerhin

0: also wirklich nur eine homöopathische Menge, auch wenn das Etikett mit dem großen Matcha-Schriftzug was anderes vermittelt. Und natürlich reicht das bisschen Teepulver auch nicht für die hübsche hellgrüne Farbe des Joghurts. Dafür hat Andexxa Algenpulver reingemischt. Und beide Produkte zeigen uns, wie wichtig es ist, sich das Kleingedruckte auf der Verpackung anzuschauen.
1: Verbrauchertäuschende Lebensmittel gibt es ja nach wie vor reichlich. Foodwatch lobt den goldenen Mintbeutel bereits seit 15 Jahren aus. Stellt sich die Frage, beeindruckt sowas die Hersteller überhaupt?
0: Ja, arbeitslos werden Verbraucherschützer sicherlich auch in den nächsten Jahren nicht, das stimmt schon. Aber der Negativpreis, der sorgt für Aufmerksamkeit, sodass manche Hersteller dann tatsächlich nachbessern. Er baut außerdem Druck auf und hält vielleicht sogar den ein oder anderen Hersteller von unseriösen Versprechungen ab oder vom heimlich reduzierten Inhalt.
1: Sagt Sabine Schütze aus der SWR Umweltredaktion. Die Bekämpfung von Doping, wichtiges Anliegen unserer Gesellschaft, das hat der Europäische Gerichtshof, kurz EuGH, heute nochmal bestätigt. Und deshalb ist es auch in Ordnung, die Namen von gedopten Sportlern online zu veröffentlichen. Aus Karlsruhe zu dieser Entscheidung Antonetta Stefani.
2: In seinem heutigen Urteil betont der Europäische Gerichtshof, dass die Bekämpfung von Doping ein wichtiges Anliegen unserer Gesellschaft ist. Denn nur ohne Doping sei Sport fair, ehrlich und chancengleich. Zudem gefährde Doping die Gesundheit von Sportlern. Deshalb sei es wichtig, effektiv vor Doping abzuschrecken und die Einhaltung der Dopingregeln sicherzustellen. Ein Mittel dazu, die Veröffentlichung der Namen von gedopten Sportlern. So ist es gängige Praxis in Österreich, doch vier Sportler wehrten sich dagegen. Sie sahen darin einen Verstoß gegen das Datenschutzrecht. Dem folgte der Europäische Gerichtshof nicht. Das Gericht entschied, die Namen gedopter Sportler, die Dauer ihrer Sperre und die Gründe für die Sperre dürfen online veröffentlicht werden. Allerdings nicht pauschal, es muss immer im Einzelfall abgewogen werden, ob die Veröffentlichung wirklich angemessen ist. Und betroffene Sportler müssen sich schon vorab gegen die Veröffentlichung wehren können. Die Entscheidung könnte auch Auswirkungen auf den deutschen Sport haben. Die deutsche Anti-Doping-Agentur hatte bis vor einigen Jahren ebenfalls Namen gedopter Sportler veröffentlicht, stellte das aber wegen datenschutzrechtlicher Bedenken ein. Diese Bedenken könnte das Urteil heute ausgeräumt haben.
1: Soweit Antonetta Stefani und damit ist Raimo Hinsdorf wieder dran.
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4: Die Radprofis bei der Tour de France bestreiten heute ein hartes Auf und Ab in Zentralmassiv in Frankreich. Holger Gersker, unser Mann bei der Tour. Die Spitzengruppe hat sich beinahe aufgelöst.
5: Ja, das kann man so sagen. Es sind im Prinzip für den Moment noch vier übrig, aber es kann sein, dass in wenigen Augenblicken es nur noch einer ist, nämlich Javi Romo, der Spanier. Der fährt ganz vorn und sichert sich jetzt erneut den Bergpreis. Es ist die dritte von sieben Bergwertungen des Tages, eine der leichteren, gemessen an dem, was noch kommt. Der frühere Triathlet, der bis vor drei Jahren noch in diesem Multisport unterwegs war und schon einmal bei der Tour de France startete, da war am Ende 23. hat einen Vorsprung von 42 Sekunden auf drei Verfolger, die es nur noch gibt, darunter Ben Healy, den Iren, den WM-Dritten und wenige Sekunden dahinter. Dann ein kleines Hauptfeld, immer noch hat Tadej Pogacar vier Helfer vor sich, nicht an seiner Seite, die fahren ja vor ihm. Und dann kommen auch umringt von einigen Helfern, nämlich Jonas Vingegaard und Florian Lipowitz. Und dieses Hauptfeld fasst vielleicht noch 40 Fahrer. Es sind auf jeden Fall die besten 15 der Gesamtwertung noch beieinander. Aber bei diesen knappen Abständen von ganz vorn bis zu diesem Hauptfeld von nicht einmal einer Minute ist, glaube ich, jetzt schon absehbar, dass die Entscheidung aus dem Hauptfeld herausfallen wird, dass Tadej Pogacar sich vorgenommen hat, diese Etappe zu gewinnen als große Revanche für das, was ihm hier vor zwei Jahren passierte, als er den Sprint gegen Jonas Vingegaard aus Dänemark verlor, diesen Zweiersprint am Ende eines Schlussanstieges. Genauso wird auch heute das Gelände sein. Die letzten 50 Kilometer sind identisch. Da sind sie gleich. Es sind aktuell noch 61,5 Kilometer zu fahren auf dem Weg hier durchs Zentralmassiv mit dem Ziel in der Skistation Les Liorons.
4: Von der Tour de France zur Tour der französischen Fußballer durchs WM-Turnier. Geht die heute zu Ende oder können sie sich sogar fürs Endspiel qualifizieren? Die besten vier Mannschaften der FIFA-Rangliste haben ja es ins Halbfinale dieser WM geschafft. Morgen Abend England gegen Titelverteidiger Argentinien. Heute Abend also die Franzosen mit Superstürmer Kylian Mbappé gegen den Europameister Spanien mit all seinen Ballkünstlern. Die Spanier werden für den Weltmeistertrainer von 2018 und seine Franzosen zum ultimativen Härtetest. Didier Deschamps

0: über die beiden Halbfinalpaarungen und das Spiel heute Abend.
1: Bei den vier Mannschaften gibt es eigentlich keine Überraschung, weder bei England noch bei Argentinien auf der anderen Seite. Die vier besten Teams sind da, ganz einfach. Was Spanien angeht, kennen wir ihre Qualitäten, wenn sie am Ball sind und ihre ganze Offensivstärke ausspielen, aber wir eben auch. Von daher wird das sicherlich ein faires Duell zwischen zwei Mannschaften, die gerne den Ball haben und das lieber tun, als zu verteidigen. Auch wenn diese spanische Mannschaft defensiv stark steht, sie haben ja bisher nur ein Gegentor kassiert. Auf dem Papier kann man also zumindest sagen, da wird ordentlich Fußball geboten, richtig Spektakel. Und ich hoffe, dass wir am Ende mehr davon haben.
2: Du jeu et du spectacle. J'espère qu'il y en aura plus de notre côté.
0: Frankreichs Trainer Didier Deschamps, seine Mannschaft heute Abend ab 21 Uhr gegen Spanien in voller Länge zu hören hier auf der Frequenz. Nicht mal mehr zwei Wochen, dann geht's auch hier in der Region, in der Regionalliga Nordost schon in die neue Saison. Ein Spieljahr mit einem garantierten Aufsteiger aus der Staffel. Und natürlich will dort auch der FC Erzgebirge Aue mitmischen. Es ist eine neue Zeitrechnung für die Veilchen. Nach vielen Jahren in der zweiten und dritten Liga spielt Aue jetzt also nur noch viertklassig. Und viele erwarten vom FC Erzgebirge den direkten Wiederaufstieg. Wie blickt Trainer Kwisha Subotica auf seinen Kader? Wie zufrieden ist er mit der Zusammenstellung?
3: Ja, eher zufrieden als unzufrieden, weil ja überraschend oder auch zum Glück, wir sind dann sehr gut durch Vorbereitungsphase mal durchgekommen, ohne große Verletzungen. Nur ein Spieler hat sich dann halt zwei, drei Wochen rausgenommen, von Anfang an aber. Also heißt dann, was Training angeht, wir sind dort gut durchgekommen, deswegen haben wir jetzt keinen Stress irgendwie zu handeln, sondern wir werden wahrscheinlich nochmal ein, zwei Spieler gebrauchen, aber Stand jetzt nicht, weil die Jungs, die da sind, die passen alle, die geben alle Gas, die sind alle gesund und das ist auch Voraussetzung, um dann einfach gut in Saison reinzustarten, deswegen wir machen dort keinen Stress.
0: Trainer Kwisha Subotica vom FC Erzgebirge Aue. Fußballerin Lisa Baum wechselt von RB Leipzig als Rekordtransfer zum FC Arsenal nach London. Die 19 Jahre alte Mittelfeldspielerin ist nach Medieninformationen mit einer Ablöse von insgesamt 600.000 Euro die teuerste Fußballerin, die bisher aus der Bundesliga gewechselt ist. Der Londoner Verein hat keine Angaben über Vertragsdetails gemacht.
4: Danke, Raimo. Und damit haben wir es 15:45 Uhr. 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Das Topthema weiterhin der 5. Jahrestag der Ahrtal-Katastrophe. Der Bundesumweltminister Carsten Schneider hat einen besseren Schutz vor solchen Naturereignissen angemahnt. Die Ursachen der Klimakrise müssten weiter entschlossen angegangen werden. Fehlender Klimaschutz sei die teuerste Entscheidung, so der Minister. Weitere Meldungen jetzt mit Anne Krambeer.
5: Bei einem Feuer auf einer Baustelle in der Innenstadt von Brüssel sind mehrere Menschen ums Leben gekommen. Nach Angaben der Staatsanwaltschaft wurden sie nach Abschluss der Löscharbeiten in einem Aufzugsschacht entdeckt. Zur Zahl und Identität der Toten gibt es noch keine Angaben. Die ambulanten Hospizdienste in Thüringen bekommen mehr Geld. Wie die gesetzlichen Krankenkassen mitteilte, sollen in diesem Jahr rund 5,2 Millionen Euro bereitgestellt werden. Das seien rund 450.000 Euro mehr als im Vorjahr. Von den Mitteln profitieren insgesamt 32 ambulante Hospizdienste im Freistaat, darunter 8 Kinderhospizdienste. Die Berliner Justizbehörden können wieder arbeiten. Das teilte die Justizverwaltung mit. In Einzelfällen könne es aber noch zu Einschränkungen kommen. Ein Software-Update hatte die Berliner Gerichte gestern komplett lahmgelegt. Mitarbeiter wurden nach Hause geschickt. Zum Wetter: am Abend wechselnd bewölkt mit Aufheiterungen, einzelne Schauer oder Gewitter, 17 bis 27 Grad. In der Nacht einzelne Schauer und Gewitter, 16 bis 13 Grad. Und morgen Sonne und Wolken, einzelne Schauer und Gewitter, 23 bis 28 Grad. MDR aktuell, Verkehrsdienst, A2 Richtung Hannover. Zwischen Irxleben und Allerengersleben 10 Kilometer stockender Verkehr an einer Baustelle. A2 Richtung Hannover zwischen Braunschweig, Wartenbüttel und Hämelerwald 7 Kilometer Stau wegen Bergungsarbeiten. Sie brauchen hier eine Stunde länger. A4 Richtung Frankfurt zwischen Wilsdruf und Siebenlehn 6 Kilometer Stau und stockender Verkehr. A9 Richtung München zwischen Belitz und Brück nach einem LKW-Brand gesperrt. Zurzeit Stau bis Belitz-Heilstätte. Stetten. A9 Richtung München zwischen Gefrees und Dreieck Bayreuth-Kulmbach stockender Verkehr wegen Grünpflegearbeiten. A14 Richtung Dresden am Dreieck Nossen ist die Überfahrt zur A4 nicht mehr gesperrt. Der Verkehr wird an der Unfallstelle vorbeigeleitet. Aktuell Stau bis Nossen Ost und weiterhin Stau auf der B101 über Nossen bis zur A4 Auffahrt Siebenlehn. Geblitzt wird auf der A9 Richtung München zwischen Treußig und Eisenberg. Soweit der MDR-Verkehrsdienst. Die Zeit 15.48 Uhr.
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4: Es sind zwar noch knapp 8 Wochen bis zur Landtagswahl Sachsen-Anhalt, aber es wird schon munter spekuliert, wie es danach weitergehen könnte. Die Umfragen bislang deuten darauf hin, dass die AfD stärkste Kraft wird und dass es für die CDU sehr schwierig werden könnte mit dem Weiterregieren, weil die Mehrheit für eine Wiederwahl von Sven Schulze fehlen könnte und er sich weder von AfD noch von linken Abgeordneten zum Ministerpräsidenten wählen lassen will. Und laut Medienberichten, konkret ist es Focus Online, soll ein Teil seiner Fraktion darüber nachdenken, nach der Wahl eine eigene Fraktion zu gründen, um dann den AfD-Kandidaten Ulrich Siegmund zum Regierungschef zu wählen. Was ist dran an solchen Spekulationen? Darüber habe ich gesprochen mit unserer Landeskorrespondentin Doreen Jonas. Hallo.
7: Hallo, Julia.
4: Ja, erklär uns doch vielleicht erstmal, warum diese Spekulationen so ins Kraut schießen. Wenn man die jetzigen Umfragen zugrunde legt, wie könnte denn eine Regierung in Sachsen-Anhalt dann überhaupt aussehen?
7: Na, vielleicht vorweg. Ich halte es immer mit dem Politikberater Frank Staus. Die Leute entscheiden sich 6 bis 2 Wochen vor der Wahl. Also alles, was wir haben, das sind Momentaufnahmen und eben nicht in Stein gemeißelt. Aber was wir haben? Die AfD steht dabei 40-41%. Für eine Alleinregierung, die sie ja will, damit sie keine Kompromisse machen muss, reicht es noch nicht. Und Stand jetzt würde keine andere Partei mit ihr direkt zusammengehen. Dann schauen wir auf die CDU, stand, glaube ich, gerade zuletzt bei 23%. Und die SPD alleine wäre eine Minderheitsregierung möglich. Beide zusammen, die kämen nämlich nur auf 30%. Weil es einen Unvereinbarkeitsbeschluss der CDU gibt, an dem auch CDU-Parteichef und Spitzenkandidat Sven Schulze nicht rütteln will, geht es mit den Linken maximal eben als Tolerierungspartner. Kann noch mal anders werden, wenn die Grünen, die stehen aktuell bei 4%, es dann doch ins Parlament schaffen. Und auch das BSW, das hatte ja schon angekündigt, weder einen Ministerpräsidenten Siegmund noch einen Ministerpräsident Schulze zu unterstützen. Die stehen jetzt bei 5% und die wollen ja eigentlich eine Expertenregierung. Also diese ganzen vielen Spekulationen, die wir jetzt hier hören, ich denke, das ist der großen Nervosität geschuldet. Zum einen in der Politik, aber auch zum anderen in unserer Medienbranche.
4: Mir ist schon ganz schwindelig beim Zuhören, ob da vielen Konstellationen, die möglich oder eigentlich unmöglich sind. Aber reden wir nochmal über diese jüngste Spekulation. Die CDU-Fraktion spaltet sich nach der Wahl. Ein Teil wählt dann den AfD-Mann Ulrich Siegmund zum Ministerpräsidenten. Was hörst du denn, Doreen? Gibt es tatsächlich Leute in der CDU-Fraktion in Magdeburg, die das überlegen oder vielleicht sogar planen?
7: Also, die Leute, mit denen ich gesprochen habe, die zeigen sich nach freundlich formuliert erstaunt über so eine Schlagzeile. Eine Abspaltung der Fraktion durch eigene CDU-Mitglieder. Ich persönlich halte das für abwegig, die, mit denen ich gesprochen habe, eben auch. Und wenn man vielleicht fragen würde, wie hältst du es denn mit der AfD? Da denke ich, na, da gibt's vielleicht so ein Drittel in der aktuellen Fraktion, die gilt so, naja, als zumindest wankelmütig, würde ich sagen. Das heißt aber nicht, dass es da gleich eine offene Unterstützung für die AfD geben würde. Zumal die hier in Sachsen-Anhalt sowohl die Partei als auch die Fraktion eher doch durch ein extremes Auftreten auffällt. Und nach der Wahl wird ja, das darf man nicht vergessen, auch die CDU-Fraktion eine doch ziemlich andere sein. Jetzt stellt sie 40 Abgeordnete mit Direktmandat, also mit sehr, sehr starkem Rückhalt aus ihren Regionen. Das ist echt was. Mhm. Und das dürfte nach der Wahl, glaube ich, wirklich anders aussehen, weniger komfortabel aussehen. Naja, und dann jetzt den Schritt zu wagen, sich gegen die eigene Partei, gegen ihren Parteichef zu stellen. Also ich kann es mir nicht vorstellen.
4: Jetzt gibt es ja aber auch einen offenen Brief, geschrieben vom ersten CDU-Ministerpräsidenten von Sachsen-Anhalt, Gerd Gies. Der war von 1990 bis 91 im Amt. Vielleicht erinnert sich noch der eine oder andere. Und der hat sich nun eben eingemischt in die Debatte. Was schreibt er denn eigentlich genau an seine Parteigenossen?
7: Also genau genommen war es ein Brief von Gerd Gies und Karl-Heinz Dähre. Ich sag mal so, der eine trat nach nicht mal einem Jahr als Ministerpräsident zurück, also 1991, schon ziemlich lange her, und der andere wäre gern Ministerpräsident geworden, konnte sich aber nicht durchsetzen. Zu Zeiten des Magdeburger Modells, da mag sich auch der eine oder andere erinnern, also der Tolerierung einer SPD-geführten Minderheitsregierung mit den Grünen durch die PDS damals noch, da war Dähre Parteichef. Beide also, Gies und Dähre sind Ich würde sagen, echte Parteigranten. Beide über 80 und die warnen ihm jetzt davor, in irgendeiner Form mit den Linken zusammenzuarbeiten. Also einem möglichen Magdeburger Modell 2.0, nur eben unter CDU-Führung. Sie sagen, das würde der Partei und auch der Demokratie schaden. Ich habe da so meine Gedanken. Und ich würde sagen, zum einen ist es aus meiner Sicht, ja, was sie gemacht haben, doch illoyal ihrem Parteichef Sven Schulze gegenüber, der ja eben immer sagt, er will bei den Linken und bei der AfD eben nicht um Stimmen werben, dass er Koalitionen und Minister von beiden Parteien ausschließt. Also wenn man dem was hätte sagen wollen, hätte man das auch weniger öffentlich machen können, finde ich. Und zum anderen haben sich die Zeiten doch auch ein bisschen gedreht. Dass hier im Land eine so umfassende Parlamentsreform, also gerade vor ein paar Monaten, eben auch zum Schutz der Demokratie beschlossen werden konnte, das lag daran, dass eben auch CDU und Linke zusammengearbeitet haben. Das darf man nicht vergessen.
8: Aber in dem Brief geht's ja noch ein Stück weiter, Doreen, wenn ich das richtig mitbekommen habe. Da wird ja auch vorgeschlagen oder gesagt, dass man mit der AfD inhaltlich größere Schnittmengen hätte und deshalb vielleicht über Gestaltungsmehrheiten nachdenken sollte nach der Wahl mit der AfD. Bislang drehte sich die Debatte ja vor allen Dingen um die Brandmauer. Wie wahrscheinlich ist also jetzt Gestaltungsmehrheiten auf einmal?
7: Also in diesem Landtag in Magdeburg halte ich sowohl das eine, also die Gestaltungsmehrheit, für unwahrscheinlich. Ich denke, die Brandmauer, die bleibt. Wenn wir aber weg vom Landtag gehen, wenn wir über die kommunale Ebene reden, dann ist das noch was anderes. Aber im Parlament jetzt mit den agierenden Personen kann ich es mir nicht vorstellen.
8: Wie halte ich es mit der Linken? Wie halte ich es mit der AfD? Die große Gretchenfrage für die CDU in Sachsen-Anhalt. Doreen Jonas war das mit Ihren Einschätzungen. Dankeschön, Doreen.
7: Sehr gern.

0: 6 Minuten vor 4 jetzt. Die Zahl gemeldeter antisemitischer Vorfälle ist in Sachsen im vergangenen Jahr deutlich zurückgegangen. Das belegen Zahlen der landesweiten Meldestelle RIAS. RIAS steht für Recherche- und Informationsstelle Antisemitismus. Vorgelegt wurden die Zahlen schon im Juni. Nach denen wurden 2025 rund 250 solche Vorfälle gemeldet. Und das waren 100 weniger als im Jahr zuvor. Ist das jetzt ein gutes Zeichen? Beate Dienze hat nochmal nachgefragt.
1: Vor dem jüdischen Gemeindehaus in Dresden steht ein Polizeiwagen. Eine Streife patrouilliert. Erst am Morgen hat ein Mann versucht, in das streng bewachte Gebäude einzudringen. Sinkende Zahlen antisemitischer Vorfälle sind kein Grund zur Entwarnung, betont Domokosch Sabo, Geschäftsführer des Landesverbands jüdischer Gemeinden in Sachsen. Die Dunkelziffer sei hoch.
2: Viele sind einfach müde, also auch wenn sie etwas erleben, wie schon direkt nach dem 7. Oktober. Sie haben gemerkt, sie melden das, sie protestieren, sie sagen, dass das schlimm ist, aber das passiert halt viel zu wenig oder gar nichts. Und deshalb machen sie das nicht mehr.
1: Und Ekaterina Kulakova, Vorsitzende der jüdischen Gemeinde, ergänzt:
3: Manche Eltern in der Schule haben keinen Mut mehr, das registrieren zu lassen. Es tut mir leid, antisemitische Vorfälle gehören heute zu Alltagsleben.
1: Ekaterina Kulakova ist ratlos. Ihre Worte klingen resigniert. Gerade ist sie dabei, eine jüdische Familie nach Dresden zu holen, weil diese in ihrer Stadt nicht mehr leben kann. Seit dem Terrorangriff der palästinensischen Hamas im Oktober 23 werde Antisemitismus im Alltag immer präsenter. Er reicht von körperlichen Angriffen und Beleidigungen bis hin zu Schmierereien und Sachbeschädigungen. Jüdinnen und Juden leben unter permanentem Druck, sagt Sabo.
2: Sie sagen sich auch, bloß nicht auffallen, bloß nicht sich als jüdisch zu erkennen geben. Und das ist etwas, was gar nicht geht. Also wenn so eine Stimmung sich noch mehr verfestigt, da sehe ich wirklich sehr schwarz für die Zukunft.
1: Die Übergriffe passieren in aller Öffentlichkeit, in Bus und Bahn, im Wohnumfeld oder auf dem Weg zur Arbeit, aber auch in den Schulen und Universitäten. Es herrsche ein Klima der Sorge und der Angst, berichtet Marina Czerniewski, Geschäftsführerin des Beratungsvereins OFEC.
4: Im Grundsatz können wir schon sagen, dass es einen dauerhaften Zustand der Wachsamkeit, einer erhöhten Wachsamkeit gibt und dass diese Wachsamkeit, diese Abwägung zwischen Sicherheit und Sichtbarkeit, die Teilhabe und die Grundrechte stark einschränkt.
1: Jüdinnen und Juden hoffen, dass durch mehr Präventionsangebote und eine stärkere Berücksichtigung des Themas in der schulischen Bildung Judenhass wirksam zurückgedrängt werden kann.
0: Soweit der Bericht von Beate Dietze. Wir sind beim Wetter. Ralf Valencia hat es für uns im Blick jetzt. Grüß dich, Ralf.
5: Ja, servus, schön gelangt.
0: So, Unwetterwarnung war vorhin das Stichwort. Gilt immer noch?
5: Die gilt immer noch und es kommen noch welche dazu. Jetzt aktuell auch in Thüringen werden wir auch noch die eine oder andere Warnung dazu bekommen. Aktuell ist noch keine Unwetterwarnung, aber da bilden sich gerade heftige Gewitterzellen. Mhm. Ähnlich sieht es auch im Harz aus und auch in der Börde, dort gerade in der Region Wolfsburg aktuell Gewitter. Aber die ziehen jetzt auch weiter dann Richtung Osten. Ähnlich sieht es dann auch in der südlichen Altmark aus. Südlich von Salzwedel haben wir auch schon die ersten Gewitter. Mhm. Und die Unwetterwarnung, die gilt jetzt vor allem für den Osten von Sachsen. Dort haben wir zwei große Gewitterzellen, die sich da momentan austoben.
0: Und das beruhigt sich bis wann alles wieder?
5: Ja, das wird uns wahrscheinlich bis in die Nacht beschäftigen. Also in der Nacht lockern dann die Wolken auf, aber letzte Schauer und Gewitter klingen dann so allmählich ab. Und erst in der zweiten Nachthälfte kann es dann wahrscheinlich ein bisschen ruhiger werden. Die Tiefstwerte liegen bei 16 bis 13 Grad.
0: So sieht's aus. Dankeschön, Ralf. Und dann in einer halben Stunde wieder mehr zu diesem Thema.
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0: Nach den Nachrichten übernimmt hier meine Kollegin Romy Arndt. Ein Thema für sie wird auch der Jahrestag der Ahrtalflut sein. Wie steht es um den Wiederaufbau und um den künftigen Schutz vor Überschwemmungen für die Menschen dort? Das wird ein Thema sein. Und es geht um die Hitze. Nicht mehr ganz so schlimm, wie es schon war, aber immer noch genug, um unsere Autos zu beeinträchtigen. Wie genau und welche Teile da besonders betroffen sind, das klärt Romy dann im Gespräch mit einem Auto-Experten. Ich bin Julia Kastein, danke im Namen des Teams fürs Interesse heute Mittag und wünsche Ihnen noch einen friedlichen Nachmittag ohne zu dolle Gewitter.
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10: Um 16 Uhr mit Anne Krambeer. Polen will im Herbst erste Militärmanöver der sogenannten Koalition der Willigen ausrichten. Ministerpräsident Donald Tusk sagte in Paris, neben polnischen Einheiten würden Truppen aus Frankreich und Großbritannien teilnehmen. Die Manöver sollten die Koalition auf konkrete Sicherheitsgarantien für die Ukraine vorbereiten. Das Staatenbündnis plant eine multinationale, von Europa geführte und von den USA unterstützte Truppe. Sie soll nach einem Ende des russischen Angriffskriegs helfen, die Sicherheit der Ukraine zu gewährleisten. Zum 5. Jahrestag der Flutkatastrophe im Ahrtal hat Bundesumweltminister Carsten Schneider einen besseren Schutz vor solchen Naturereignissen angemahnt. Schneider sagte, die Flut habe schmerzlich vor Augen geführt, wie verletzlich die Gesellschaft gegenüber Extremwetter sei. Fehlender Klimaschutz wäre die teuerste Entscheidung. Die Kosten durch immer häufigere und heftigere Extremwetter wären um ein Vielfaches höher. Im Juli 2021 waren in Nordrhein-Westfalen und Rheinland-Pfalz 185 Menschen durch die Flut im Ahrtal ums Leben gekommen. Rund 6,5 Jahre nach dem Brexit enden morgen die Grenzkontrollen zwischen Spanien und der britischen Exklave Gibraltar. In Brüssel wurde dazu die im vergangenen Jahr ausgehandelte Vereinbarung unterzeichnet. Damit gelten bei der Einreise nach Gibraltar künftig die Schengen-Regeln, ohne dass das Gebiet offiziell Teil des Schengen-Raums wird. Reisende, die aus Ländern außerhalb des Schengen-Raums einreisen, müssen ihren Pass weiterhin vorzeigen. Akkus in Smartwatches und Fitnessarmbändern müssen trotz neuer EU-Vorgaben in Zukunft nicht austauschbar sein. Die EU-Kommission beschloss eine Ausnahme von der Regelung, die eigentlich ab dem kommenden Jahr gelten soll. Die Ausnahme gilt auch für elektronisches Spielzeug, wasserfeste Produkte wie elektrische Zahnbürsten sowie Geräte, die wegen ihrer Anwendung explosionssicher sein müssen. Die EU-Batterienverordnung schreibt vor, dass Akkus in tragbaren Geräten ab 2027 austauschbar sein müssen. Die EU will damit erreichen, dass mehr Produkte repariert werden können. Der Deutsche Wetterdienst hat für Teile Ostsachsens Unwetterwarnungen herausgegeben. Betroffen sind die Kreise Görlitz, Bautzen und Sächsische Schweiz-Osterzgebirge. Es bestehe die Gefahr des Auftretens von schwerem Gewitter mit Sturmböen, heftigem Starkregen und Hagel. Gewarnt wird unter anderem vor blitzstark, umstürzenden Bäumen, raschen Überflutungen von Straßen und Kellern sowie Aquaplaning und Erdrutschen. Das waren die Nachrichten. Zum Wetter zunächst die Temperaturen. Auf dem Brocken ist es wolkenlos bei 16 Grad, Chemnitz nach Regen 18, Dresden stark bewölkt 23 Grad, Eisenach fast wolkenlos 22, Erfurt bedeckt 21, Fichtelberg leichter Regen 17 Grad, Gera stark bewölkt 20, Görlitz leicht bewölkt 22 Grad, Halle stark bewölkt 23, ebenso in Leipzig, Magdeburg bedeckt 20 und Meiningen stark bewölkt bei 25 Grad. Am Abend wechselnd bewölkt mit Aufheiterungen, einzelnen Schauern oder Gewittern 17 bis 27 Grad. In der Nacht einzelne Schauer und Gewitter 16 bis 13 Grad. Morgen Sonne und Wolken. Einzelne Schauer und Gewitter 23 bis 28 Grad. Am Donnerstag meist freundlich mit Sonne bei kaum geänderten Temperaturen. MDR aktuell Verkehrsdienst. A2 Richtung Hannover zwischen Irxleben und Allerengersleben 10 Kilometer stockender Verkehr an einer Baustelle. Sie brauchen eine halbe Stunde länger. A2 Richtung Hannover zwischen Braunschweig, Wattenbüttel und Hämelerwald 7 Kilometer Stau wegen Bergungsarbeiten. Eine Stunde 15 hier mehr. A4 Frankfurt Richtung Dresden zwischen Wilsdruff und Dreieck Dresden-West, Stau nach einem Unfall. A4 Richtung Frankfurt zwischen Wilsdruff und Siebenlehn, 6 Kilometer stockender Verkehr. Für Lkw deutlich längere Wartezeiten. Die A9 Richtung München ist zwischen Belitz und Brück nach einem Lkw-Brand gesperrt, zurzeit Stau bis Belitz-Heilstätten. A14 Richtung Dresden zwischen Nossen-Nord und Dreieck-Nossen, stockender Verkehr nach einem Unfall. Und es wird geblitzt auf der A9 Richtung München zwischen Dreußig und Eisenberg. Soweit der MDR-Verkehrsdienst, die Zeit 16.05 Uhr.
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11: Am Mikrofon begrüßt Sie Romy Ernst. Schönen guten Tag. 5 Jahre auf den Tag genau ist es her, dass das Wort Ahrtal plötzlich in aller Munde war. Denn die dortige Wetterkatastrophe war tagelang in den Schlagzeilen. Zum Auftakt des heutigen Gedenktages war der Bundespräsident in der Region und er sagte:
12: 5 Jahre später ist der Schmerz und das Leid nicht vergessen. Aber wenn wir hier sind, dann erinnern wir nicht nur an den Ort einer Katastrophe, sondern auch an einen Ort, der ein beeindruckendes Maß an Solidarität erfahren hat. Menschen aus nah und fern sind gekommen, um zu helfen, Schutt wegzuräumen, Häuser vom Schlamm zu reinigen und, soweit das noch ging, Häuser wieder bewohnbar zu machen. Dieser Tag ist auch ein Auftrag an uns alle, mit unseren Möglichkeiten dafür zu sorgen, dass Hochwasserkatastrophen mit den Folgen, wie wir sie hier erlebt haben, sich möglichst nicht wiederholen. Ja, das war ein Ort, eine Region der Zerstörung, aber es war auch eine des Wiederaufbaus. Und insofern, wenn wir heute zurückschauen, hat dieser Ort eine furchtbare Katastrophe erlebt, aber er ist auch ein Ort, der für Solidarität steht, für Würde, ich glaube inzwischen auch für Stolz. Alles das werden wir nicht vergessen an diesem 5. Jahrestag.
11: Soweit Bundespräsident Frank-Walter Steinmeier. Es ist durchaus bemerkenswert, was da in den letzten 5 Jahren im Ahrtal geleistet wurde. Doch macht der Wiederaufbau die Region auch sicherer? Da gibt es auch kritische Anmerkungen von Forschern und Umweltschützern. Kerstin Peetz fasst die Position mal zusammen.
13: Der Zustand der Ahr wird laufend kontrolliert, und zwar vom eigens gegründeten Forschungsverbund MONA. Projektleiterin Professor Dr. Carola Winkelmann sagt, der Fluss habe sich recht schnell erholt, seine Wasserqualität sei auf dem Stand von vor der Flut. Trotzdem hinterlässt die Flut Spuren, auf Dauer.
14: Es wird vermutlich nicht mehr wie vorher. Das ist auch eine Erkenntnis, die wir gezogen haben aus unseren Analysen. Es kommen nicht alle Arten zurück.
13: Die Biodiversität entwickelt sich nicht gut. Das Hochwasser hatte viele Uferbäume mitgerissen, was noch stand, wurde anschließend weitgehend gefällt. Jetzt fehlt der Schatten und die Ahr erwärmt sich stärker. Das begünstigt ein extremes Algenwachstum, sagt Carola Winkelmann.
14: Diese Algenmassenentwicklungen schädigen sowohl die Fische als auch die Wirbellosen. Und diese Erscheinungen werden jetzt intensiver und häufiger. Und das liegt eben an einer Kombination von Klimawandel und Änderungen durch die Flut und die Wiederaufbaumaßnahmen. Da stehen wir also vor neuen Problemen in Zukunft.
13: Ökologie und Hochwasserschutz könnten Hand in Hand gehen. Doch von der Flut neu geschaffene Nebenarme und Kiesbänke der Ahr wurden mit Baggern beseitigt, das Flussbett begradigt und durch Aufschüttung verengt, sodass die Ahr heute an manchen Stellen sogar noch schmaler ist als vor der Flut. Dabei hätte der Fluss mehr natürlichen Auslauf gebraucht, gerade im Ernstfall. Simon Lang vom BUND in Ahrweiler.
15: Zumal es unser Anliegen ist, das Ganze auch immer so von zwei Seiten zu betrachten, nicht nur Hochwasser als extremes Ereignis, sondern eben auch Dürre. Und da wären natürlich irgendwelche naturnahen Möglichkeiten durch Versickerungsmulden in Wäldern, durch Entsiegelung von Böden eben in unseren Augen für beide Sachen zielführender als der reine technische Hochwasserschutz.
13: Ein weiterer Konflikt: Die allermeisten Gebäude im Ahrtal wurden an Ort und Stelle wieder aufgebaut, nun aber hochwasserfest. Eine Voraussetzung für staatliche Fördergelder. Dieser Aufbau am selben Ort sei oft kritisch, sagt Professor Dr. Holger Schüttrumpf vom Institut für Wasserbau und Wasserwirtschaft der RWTH Aachen.
16: Wir hätten uns eher gewünscht, dass man die Anreize gesetzt hätte, woanders aufzubauen, um ja eigentlich nicht wieder Fakten zu schaffen für das nächste Ereignis. Denn momentan sieht das so aus, dadurch, dass eigentlich ja fast alle Gebäude wieder aufgebaut worden sind, fehlt uns die Möglichkeit, dem Fluss Raum zu geben. Und dadurch brauchen wir eigentlich auch die großen Hochwasserrückhaltebecken.
13: 17 Hochwasserrückhaltebecken im Oberlauf der Ahr sind geplant für geschätzte 1,7 Milliarden Euro. Der BUND ist skeptisch angesichts der Konsequenzen für die Landschaft und auch der tatsächlichen Wirkung.
15: Zum einen, weil es nach Modellrechnungen zwar die Flutspitze kappen würde, aber es würde trotzdem zu einer Überflutung im Ahrtal kommen. Die wäre halt nicht so hoch, wie sie 21 war, aber es wäre jetzt auch nicht so, als wenn das Ahrtal dann von Überflutungen verschont bleiben würde.
13: Die angedachten Hochwasserrückhaltebecken sind Zukunftsmusik. Das erste ist frühestens in einigen Jahren fertig. Aktueller Schutz vor einer neuen Flut? Fehlanzeige.
16: Also wir müssen davon ausgehen, dass sich das Ereignis von 2021 wiederholen wird. Das zeigt uns einfach die Hochwasserhistorie des Ahrtals. Und es kann auch sein, dass es sich relativ frühzeitig wiederholt.
13: Durch den Klimawandel wird Hochwasserschutz noch an Bedeutung gewinnen. Unklar, ob die Ahr wartet, bis Lösungen gefunden sind.
10: Soweit der Bericht von Kerstin Peetz. Die Pflege im Heim wird immer teurer. Nach einer Auswertung des Verbandes der Ersatzkassen zahlen Pflegebedürftige im ersten Heimjahr jetzt durchschnittlich über 3.300 Euro im Monat aus eigener Tasche. Über 250 Euro mehr als noch vor einem Jahr. Anne-Kathrin Mellmann berichtet.
17: Regional sind die Unterschiede groß. Nach Daten, die der Deutschen Presseagentur vorliegen, war die Pflege in Bremen am teuersten. Dort kostete sie im ersten Heimjahr durchschnittlich knapp 3.800 Euro. In Sachsen-Anhalt wurden im Schnitt 1.000 Euro weniger fällig. Hauptgrund für den Anstieg sind höhere Personalkosten, weil Pflegekräfte besser bezahlt werden. Aber auch Unterkunft und Verpflegung sind teurer geworden. Die Bundesregierung arbeitet derzeit an einer Pflegereform. Wegen der angespannten Finanzlage der Pflegeversicherung sollen Entlastungen für Heimbewohnerinnen und Bewohner erst später greifen. Dadurch soll sich die finanzielle Situation der Pflegekassen verbessern. Sozialverbände und Patientenvertreter fordern schon seit langem, die Eigenanteile für Pflegebedürftige zu begrenzen.
10: Seit dieser Woche wissen wir, Rauchen wird teurer. Teuer war es ja schon immer. Viele Menschen bezahlten immerhin auch mit ihrer Gesundheit. Jetzt geht es aber ums Geld. Die schwarz-rote Koalition will die Tabaksteuer stärker erhöhen als bisher geplant. So soll der Preis für eine Packung Zigaretten bis 2030 schrittweise von aktuell rund 8 Euro auf fast 12 Euro steigen. Jakob Meyer mit Reaktionen darauf.
18: Weit und breit keine einzige Raucherin, kein einziger Raucher rund um den Reichstag, wo die schwarz-rote Koalition bald wieder eine höhere Tabaksteuer beschließen will. Die Passantinnen und Passanten begrüßen die Maßnahme.
19: Ich persönlich finde es super, ich finde es sehr gut. Ich bin selber früher sehr schwerer Raucher gewesen und habe lange gebraucht, davon loszukommen. Rauche jetzt ganz gelegentlich noch einen und die darf auch ruhig viel kosten.
20: Das kann gar nicht teuer genug werden, das Rauchen.
21: Wo sonst soll man noch Geld generieren und gleichzeitig noch etwas Gutes damit tun? Ne?
22: Von mir aus gerne. Alles in die Gesundheit rein, weil da fehlt es an allen Ecken und Enden.
18: Tatsächlich ist erklärtes Ziel der schwarz-roten Koalition, durch eine höhere Tabaksteuer den Gesundheitsschutz zu stärken. Sie passt die vom Kabinett schon beschlossene Steigerung nochmal nach oben an. So soll es über einen Zeitraum von 4 Jahren regelmäßige und, wie es in einer Formulierungshilfe des Bundesfinanzministeriums heißt, sehr ambitionierte Steuererhöhungen geben. Für Zigaretten, Tabak, Zigarren, Pfeifentabak und E-Zigaretten. Nach Angaben der Tabakindustrie steigt damit der Preis für die 20er-Packung Zigaretten jedes Jahr um 40 Cent auf 9,10 Euro im kommenden Jahr und bis auf 11,80 Euro 2030. Die SPD-Bundestagsfraktion spricht von konsequenter Präventionspolitik. Der Bund will die geschätzten Mehreinnahmen von 4,4 Milliarden Euro im Jahr 2030 aber auch verwenden, um Haushaltslücken zu schließen. Kanzleramtsminister Thorsten Frey verweist auf finanzielle Zugeständnisse, die der Bund den Ländern gerade bei der Reform der gesetzlichen Krankenversicherung gemacht hat.
23: Tatsächlich ist es so, dass wir im Bereich der Gesundheit
2: seit Ende der letzten Woche ja nochmal Veränderungen zugunsten der Krankenhäuser und der stationären Versorgung vorgenommen haben.
18: Die Einnahmen aus der Tabaksteuer fließen nur dem Bund zu und sind nicht zweckgebunden. Das ist praktisch für die jeweilige Bundesregierung. Begründungen für die Steuererhöhungen fielen mitunter sehr kreativ aus. Rauchen für die innere Sicherheit, fürs Mutterschaftsgeld, für niedrigere Energiekosten. Wenn der Staat mehr Geld braucht, denkt die Politik schnell an Raucherinnen und Raucher. Etwa nach den islamistischen Anschlägen in den USA 2001. Um das Antiterrorpaket zu finanzieren, erhöhte die rot-grüne Bundesregierung neben der Versicherungs- auch die Tabaksteuer. Dafür war Bundesfinanzminister Hans Eichel zuständig.
3: Das trifft niemanden wirklich hart. Aber es sichert die notwendigen Einnahmen.
18: Eine höhere Tabaksteuer gegen den Terror und dazu eine Ökosteuer auf Kraftstoffe, um die Rente zu finanzieren. Das empörte den Oppositionspolitiker Guido Westerwelle von der FDP.
4: Rauchen für die Sicherheit, Rasen für die Rente. Das ist keine Finanzpolitik, das ist Gaga.
18: Zwei Jahre später brauchte Bundesgesundheitsministerin Ulla Schmidt von der SPD ebenfalls Geld. Sie wollte durch eine höhere Tabaksteuer Raucherinnen und Raucher abschrecken.
23: Weil es ein Mittel ist der Prävention und wir können es nutzen, um es wirklich ins Gesundheitswesen zu stecken und damit die Beiträge zu entlasten.
18: Auch bei der jetzt geplanten Steuererhöhung sollen die Einnahmen teilweise in den Gesundheitsbereich fließen, um Lücken zu schließen, die sich durch die Reform der gesetzlichen Krankenversicherung auftun. Für den Gesundheitsschutz greifen andere Länder aber zu weitaus drastischeren Mitteln. In Großbritannien und Irland kostet eine Schachtel Zigaretten rund 20 Euro, in Norwegen 18 und in Australien sogar bis zu 24 Euro.
11: 16.15 Uhr ist es, hören MDR aktuell mit diesem Top-Thema in den Nachrichten. Polen will in diesem Herbst erste Militärmanöver der sogenannten Koalition der Willigen ausrichten. Ministerpräsident Tusk sagte in Paris, neben polnischen Einheiten würden auch Truppen aus Frankreich und Großbritannien teilnehmen. Die Manöver sollten die Koalition auf konkrete Sicherheitsgarantien für die Ukraine vorbereiten. Weitere Meldungen hat Anne Krambeer für Sie.
10: Die ukrainische Ministerpräsidentin Julia Syridenko ist zurückgetreten. Das Parlament in Kiew billigte ein entsprechendes Gesuch. Präsident Volodymyr Selenskyj hatte sie um den Rücktritt gebeten und ihr einen anderen Posten angeboten. Grund ist eine größere Regierungsumbildung. Wer Syridenkos Amt übernehmen soll, ist noch nicht bekannt. In Kiel hat die Polizei DNA-Tests von 80 Bewohnern eines Hochhauses genommen. Das teilte die Behörde mit. Hintergrund ist ein Vorfall von Anfang Juni. Ein Unbekannter hatte einen Pflasterstein aus einem der oberen Stockwerke geworfen. Eine Polizistin wurde verletzt. Der Schauspieler Samuel Koch erhält den Erich-Kästner-Preis des Dresdner Presseclubs. Der Verein teilte mit, damit werde Kochs Engagement für ein respektvolles Miteinander von Menschen mit und ohne Handicap gewürdigt. Der mit 10.000 Euro dotierte Preis wird Ende August in Dresden übergeben. Koch ist seit einem Unfall in der ZDF-Sendung Wetten, dass querschnittsgelähmt. Zum Wetter am Abend wechselnd bewölkt mit Aufheiterungen, einzelne Schauer oder Gewitter 17 bis 27 Grad. In der Nacht einzelne Schauer und Gewitter 16 bis 13 Grad. Und morgen Sonne und Wolken, einzelne Schauer und Gewitter 23 bis 28 Grad. MDR aktuell Verkehrsdienst. A2 Richtung Hannover zwischen Irxleben und Allerengersleben. 10 Kilometer stockender Verkehr an einer Baustelle. A2 Richtung Hannover zwischen Braunschweig, Wartenbüttel und Hämmelerwald. 10 Kilometer Stau wegen Bergungsarbeiten. Hier brauchen Sie 1 Stunde 15 länger. A4 Frankfurt Richtung Dresden zwischen Dreieck-Nossen und Dreieck Dresden-West. Stau nach einem Unfall. A4 Richtung Frankfurt zwischen Dreieck-Nossen und Siebenlehen stockender Verkehr. A9 Richtung München zwischen Belitz und Brück nach einem Lkw-Unfall brandgesperrt. Zurzeit Stau bis Belitz-Hallstätten. Und es wird auch geblitzt auf der A9 Richtung München zwischen Dreußig und Eisenberg und auf der A72 Richtung Leipzig zwischen Kreuz Leipzig und Zwenkau. Soweit der MDR-Verkehrsdienst. Die Zeit 16.18 Uhr.
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24: Wir sind wieder bei der 10. Etappe der Tour de France. Der Olympiasieger von Tokio, Richard Carapaz, der Südamerikaner, hat eine Attacke lanciert und wir blenden uns mal ein ins Geschehen mit Holger Gerska.
25: Puy-Marie, die Passhöhe knapp 1600 Meter und Richard Carapaz hat sich 20 Sekunden Vorsprung herausgefahren auf das klein gewordene Hauptfeld, in dem sich die besten 15 der Gesamtwertung aufhalten. Also nicht nur Tadej Pogacar und Jonas Vingegaard, der erste und der zweite sind wie immer an der Spitze des Feldes nah beieinander, sondern es ist auch der Mann, der aus deutscher Sicht natürlich weiter im Geschehen bleiben will in Richtung Gesamtwertung. Es ist auch Florian Lipowitz dabei mit seinem Co-Kapitän Remco Evenepoel und wiederum nur noch einem einzigen Helfer, aber immerhin einem Helfer. Am Sonntag auf der ersten Zentralmassiv-Etappe gab es ja zu diesem zweiten Zeitpunkt gar keinen mehr. Jetzt haben sie noch einen. Es ist noch eine Menge zu fahren auf 36 Kilometern, was die Höhenmeter angeht, denn das ist noch nicht der letzte Pass der ersten Kategorie. Es kommt dann noch einer und es kommt dann noch ein Anstieg der dritten Kategorie. Und letztlich gehen auch die letzten 700 Meter nochmal nach oben. Also die Attacke von Richard Carapaz ist mutig. Bin gespannt, was Tadej Pogacar macht. Vor 2 Jahren, als das Ziel hier an derselben Stelle war und die 50 letzten Kilometer identisch, hat er 31 Kilometer vor dem Ziel attackiert. Das wäre in 4 Kilometern. Aber noch führt der Olympiasieger von Tokio.
0: Richtiges Kletterfestival heute da im Zentralmassiv. In 20 Minuten sind wir wieder live bei der Tour de France bei Holger Gerska. Romy Arndt, bitte.
1: Dieser Sommer hat uns ja schon mächtig schwitzen lassen, auch wenn die Temperaturen im Moment ja gerade so erträglich sind. Aber wir Menschen stellen uns ja auf unterschiedliche Wetterbedingungen auch ein. Wir ziehen uns entsprechend an, trinken ausreichend und so weiter. Aber was macht die Hitze eigentlich mit unseren Autos? Leiden die auch und wie kann man ihnen helfen? Darüber habe ich mit dem Journalisten und Autofachmann Andreas Kessler gesprochen. Herr Kessler, mir selbst ist es bei großer Hitze kürzlich passiert, dass das Auto nicht mehr ansprang. Kollegen berichten ebenfalls über solche Probleme. Ist das jetzt ein häufiges Problem oder betrifft es nur bestimmte Marken?
5: Also es zieht sich durch die gesamte Automobilwelt, auch die Automobilgeschichte. Es war immer schon unter Umständen schwierig, ein heißes oder überhitztes Auto zur Mitarbeit zu überreden, das hat viele Gründe. Also man kann jetzt nicht sagen, das ist immer der eine Grund. Möglicherweise Wartungsmängel können eine Rolle spielen bei älteren Autos. Also da ist zum Beispiel durch Hitze ein klemmender Magnetschalter eine Ursache. Dann macht er gar nichts mehr. Dann müsste man das Auto anrollen lassen oder anschieben. Dann gibt es als Ursache ein sich entlötendes Kraftstoffpumpenrelais zum Beispiel, also wenn es wirklich richtig heiß ist und gleichzeitig vielleicht auch die Kraftstoffpumpe schon so ein bisschen schwergängig ist und hoher Strom fließt, dann fließt da eben kein Saft mehr durch, kann auch sein. Und last but not least, und das ist jetzt aktuell bei den moderneren Autos oft mal der Fall, die Kraftstoffqualität, die ist nicht mehr so wie früher, nicht mehr ganz so zündwillig, insbesondere wenn es ein Auto ist, was vielleicht vorher eine ganze Weile gestanden hat, dann ist der Sprit die Ursache. Aber was es nun im Einzelnen ist, muss man dann im Einzelnen ergründen.
1: Es scheinen vor allem Verbrenner Probleme zu haben im Sommer.
5: Da würde dann die Kraftstofftheorie greifen. Das Benzin, was heute an Tankstellen ausgeschenkt wird, hat ja einen Bioanteil und ist insbesondere, wenn es ein bisschen länger steht, eben nicht mehr so zündwillig. Und die leicht zündfähigen Bestandteile des Benzins, die diffundieren auch gerade bei hoher Hitze ganz schnell raus und dann will die Kiste einfach nicht mehr explodieren. Aber es ist nicht so super häufig, kommt aber vor.
1: Kann man dann etwas tun, um dem Auto bei großer Hitze, ich sag mal, etwas entgegenzukommen?
5: Ja, Schattenparken. Das ist ganz einfach. Also man kann, wenn das Auto richtig, also auf einem Sonnenparkplatz steht und erhitzt ist, kann man eigentlich wenig machen. Man kann dafür sorgen, dass der Innenraum sich relativ schnell abkühlt, aber man kriegt die Masse des Autos eigentlich nicht kalt, wenn man es nicht in ein Kühlhaus stellt. Das kann man eigentlich nicht. Und deswegen empfiehlt es sich wirklich, im Schatten zu parken. Und zwar auch an einer Stelle, wo der Schatten bleibt. Aber wie man weiß, an großen Parkplätzen sind die Schattenparkplätze im Sommer immer weg.
1: Macht denn auch die Farbe einen Unterschied? Also stimmt es, dass sich dunkle Autos mehr aufheizen als hellere?
5: Minimal. Wir haben mal einen Test gemacht mit einem identischen Auto. Eins war weiß oder silbermetallic und das andere war schwarz. Und da war dann nach einer Weile, hatte das Weiße war, glaube ich, 66 Grad warm im Innenraum und das Schwarze 69 Grad Celsius. Also 3 Grad Unterschied. Allerdings hat sich das Schwarze schneller aufgeheizt. Ja, also es ist faktisch kein großer Unterschied.
1: Wie ist es eigentlich mit Wetterwechsel? Wir hatten ja auch schon mal Jojo-Sommer, also immer hin und her mit den Temperaturen. Setzt das dem Auto auch so zu wie manchen Menschen?
5: Ich glaube, den Menschen setzt eher der Wechsel in der Luftfeuchtigkeit zu. Die Autos werden ja, wenn sie konstruiert und für die Fertigung vorbereitet werden, Hochtemperatur und auch Tieftemperaturtests unterzogen. Also die fahren mit Prototypen ins Death Valley oder im Winter nach Nordschweden, um dann eben Temperaturen, die bei minus 40 Grad liegen, auszuprobieren. Die Autos sind per se schon temperaturfest. Ja, was sich natürlich bei sehr starken Temperaturdifferenzen verändern kann, ist vielleicht die Flexibilität von Kunststoffen, die knarzen dann mal oder vielleicht bricht auch mal was. Aber die Funktion ist eigentlich nicht tangiert, es sei denn, das Auto ist schlecht gewartet. Dann macht sich natürlich so ein Temperaturwechsel viel, viel deutlicher bemerkbar. Das sieht man ja auch immer bei den ersten Hitzetagen, bleiben an den Autobahnen immer Autos mit kochendem Kühler stehen, weil zu wenig Kühlwasser drin ist oder weil der Kühlerventilator nicht mitläuft oder nur die erste Stufe mitläuft oder dergleichen mehr. Und im Winter ist genau das andere, nämlich die Batterie immer fällig, weil die ist ja auch temperaturempfindlicher als andere Komponenten. Und wenn die ein bisschen schwächelt oder zu wenig Wasser hat oder zu alt ist, dann fällt sie eben bei minus 10 Grad aus, die Kiste springt nicht mehr an und der ADAC muss kommen, ne?
1: Sagt der Journalist und Autofachmann Andreas Kessler hier bei MDR aktuell. 16.25 Uhr gleich und wir bleiben beim Thema Hitze, schauen jetzt aber wieder mehr auf die Menschen. Jetzt kommen ja auch immer mal wieder tropische Nächte vor, also Nächte, in denen das Thermometer nicht unter 20 Grad sinkt. Und in solchen Nächten können viele Menschen gar nicht oder nur schlecht schlafen. Wer aber versteht, woran das liegt, kann auch einige Fehler vermeiden. Matthias Bartsch aus der ARD Redaktion Gesund hat in Berlin mal nachgefragt.
7: Die Berliner sind mittlerweile Tropennächte gewohnt und vergessen das Jahr 2022, als in den Innenstadtlagen an 22 Tagen das Thermometer auch nachts nicht unter 20 Grad fiel.
8: Ich versuche die Wohnung so lange wie möglich kühl zu halten über geschlossene Jalousien, aber nach ein paar Tagen, wenn es dann nicht mehr unter 20 Grad geht, wird es schwierig. Dann muss man hoffen, dass es nach 3-4 Tagen wieder vorbei ist, diese Hitzewelle.
9: Wir müssen uns in die anderen Räume auf Nordseite dann rüber verziehen. Ansonsten kühl duschen und dann ein Ventilator.
7: Ein Ventilator? Und kalt duschen? Thea Herold vom Schlaflabor Berlin rät davon ab. Kalt duschen, auch wenn es verlockend klingt, sei erstmal keine gute Idee. Denn beim Einschlafen sinkt unsere Körpertemperatur um bis zu einem Grad.
12: Es soll eher eine lauwarme Dusche sein. Denn wenn wir ganz eiskalt duschen, dann produziert der Körper dann anschließend wieder mehr Wärme. Und das ist ja genau die falsche Richtung.
7: Die kalte Dusche behindert also sozusagen den Einschlafreiz. Entscheidend sei für einen erholsamen Schlaf, die Umgebung runterzukühlen. Also schon vor der Hitzewelle darauf achten, morgens gut durchzulüften und tagsüber alles zu verschatten. Jalousien runter, Fenster und Vorhänge zu. Ziel sollte sein, die Temperatur innen niedriger zu halten als außen. Dann sei schon viel gewonnen. Klimaanlagen helfen auch. In Mietwohnungen sind sie aber genehmigungspflichtig und das Nachrüsten mit einer Verbindung nach draußen aufwendig. Raumkühler dagegen funktionieren etwas einfacher. Im Gegensatz zu echten Klimageräten benötigt ein Raumkühler keinen Abluftschlauch nach draußen. Er erhöht jedoch bauartbedingt die Luftfeuchtigkeit im Zimmer, was fürs Schlafen nicht förderlich ist. Schlafforscherin Thea Herold rät, die generell empfohlenen Punkte für eine gesunde Schlafhygiene, gerade in Tropennächten, zu befolgen.
12: Natürlich auch alles, was uns ins Schwitzen bringt, also Mahlzeiten nicht zu schwer am Abend, Alkohol sowieso nicht und auch alles das, was natürlich die zeitgemäße Schlafhygiene empfiehlt, also Kaffee nicht so spät, auf keinen Fall. Aktiven Sport, weil dann ist alles heiß und wir schlafen noch schwieriger ein.
7: Oft unterschätzt werden aus Sicht der Schlafforscherin regelmäßige Schlafzeiten, also möglichst zur selben Zeit ins Bett zu gehen und aufzustehen. Das seien generell wichtige Maßnahmen für einen erholsamen Schlaf, auch und gerade in tropischen Nächten.
1: Matthias Bartsch berichtete. Apropos tropische Nächte, schauen wir doch mal, wie es heute wird. Ralf Valentia im Wetterstudio. Wird es heute Nacht eine tropische Nacht?
14: Nein, da muss man sagen, dass es in vielen Teilen wahrscheinlich nicht dazu kommt. 16 bis 13 Grad sind die Tiefstwerte. Damit liegen wir unter der tropischen Nacht. Das würde ja bedeuten, dass die Tiefstemperatur nicht unter 20 Grad sinkt. Aber es kann eine turbulente Nacht werden, denn aktuell haben wir es schon mit Schauern und Gewittern zu tun, die zum Beispiel über Nordthüringen bis in den Harz hineinreichen, bis in den Südharz, dann von Niedersachsen her bis in die Börde gerade hineinziehen. Und es gibt aktuell auch schon kräftige Schauer und Gewitter über dem Vogtland. Die ziehen weiter Richtung Böhmen, aber im Osten von Sachsen, da haben wir auch Unwetterwarnungen vor kräftigen Gewitter mit Starkregen, mit Hagel und mit Sturmböen. Die erstrecken sich von der Region Bautzen bis ins Zittauer Gebirge.
1: Wie sieht's morgen aus?
14: Ja, morgen gibt's Sonne und Wolkenwechsel, dazu immer mal ein Schauer und ein Gewitter. Das Ganze dann bei Temperaturen zwischen 23 und 28 Grad, also ein klein wenig kühler. Und auch in den nächsten Tagen geht's dann leicht unbeständig weiter. Das heißt, Schauer und Gewitter gehören am Nachmittag eventuell immer mit dazu.
1: Die Wetteraussichten mit Ralf Valencia, Dankeschön.
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1: So geht's weiter hier bei uns im Programm von MDR aktuell. Seit Freitag ist ja das Gebäudemodernisierungsgesetz beschlossene Sache. Wir sagen Ihnen in der kommenden halben Stunde, welche Regeln denn jetzt genau beim Heizungstausch gelten. Das ist ein Thema. Und ein weiteres Thema ist der China-Schock. Rund 10.000 Arbeitsplätze in Deutschland gehen pro Monat verloren. Allerdings wächst der Druck in Europa, an dieser Misere etwas zu ändern. Dazu dann mehr.
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10: Um 16.30 Uhr mit Anne Krambeer. Polen will im Herbst erste Militärmanöver der sogenannten Koalition der Willigen ausrichten. Ministerpräsident Donald Tusk sagte in Paris, neben polnischen Einheiten würden Truppen aus Frankreich und Großbritannien teilnehmen. Das Staatenbündnis plant eine multinationale, von Europa geführte und von den USA unterstützte Truppe. Sie soll nach einem Ende des russischen Angriffskriegs helfen, die Sicherheit der Ukraine zu gewährleisten. 5 Jahre nach der verheerenden Flutkatastrophe im Ahrtal hat Bundespräsident Frank-Walter Steinmeier an die Opfer erinnert. Er sagte bei einer Gedenkveranstaltung, die Katastrophe sei ein Auftrag, alles dafür zu tun, dass sich ein solches Unglück möglichst nicht wiederhole. Bundesumweltminister Carsten Schneider betonte, die Ursachen der Klimakrise müssten weiter entschlossen angegangen werden. Im Juli 2021 waren in Nordrhein-Westfalen und Rheinland-Pfalz 185 Menschen durch die Flut im Ahrtal ums Leben gekommen. Bundesfamilienministerin Karin Prien hat die geplanten Kürzungen beim Unterhaltsvorschuss verteidigt. Die CDU-Politikerin sagte dem NDR, in keinem anderen europäischen Staat gebe es eine so weitgehende Entlastung für säumige Väter wie in Deutschland. Das müsse sich ändern. Zugleich gehe es darum, Länder und Kommunen zu entlasten. Künftig soll der Vorschuss nur noch bis zum 16. Geburtstag gezahlt werden. Außerdem soll der Druck auf säumige Zahler erhöht werden, etwa durch die Verhängung von Fahrverboten. Die Frauenhäuser in Deutschland blicken mit Sorge auf ihre Zukunft. Die Geschäftsführerin der Frauenhauskoordinierung Sibylle Schneider sagte dem MDR, Grund seien Änderungen bei der Finanzierung. Ab 2027 sollen vor allem Bund und Länder dafür zuständig sein. Kommunen zögen sich aus der Finanzierung zurück. Viele Häuser wüssten daher nicht, wie es im kommenden Jahr weitergehe. Schon jetzt fehlen laut Schneider bundesweit etwa 12.000 Frauenhausplätze. Nach der Messerattacke an einem Gymnasium im oberbayerischen Schongau gibt es Hinweise auf ein extremistisches Motiv. Wie die Generalstaatsanwaltschaft München mitteilte, hat die Bayerische Zentralstelle zur Bekämpfung von Extremismus und Terrorismus die Ermittlungen übernommen. Ein 16-jähriger ehemaliger Schüler sitzt wegen des Verdachts des versuchten Mordes in Untersuchungshaft. Er soll in der vergangenen Woche 2 13-jährige Schülerinnen mit einem Messer schwer verletzt haben. Das waren die Nachrichten zum Wetter. Zunächst die Temperaturen. In Dresden ist es stark bewölkt bei 23 Grad, Eisenach fast wolkenlos 22, Erfurt bedeckt 21, Gardelegen stark bewölkt 23, Hoyerswerda leicht bewölkt 22 Grad, Magdeburg bedeckt 20, Neuhaus am Rennweg stark bewölkt 21, Oschatz stark bewölkt 23, Plauen stark bewölkt 20, Wernigerode wolkenlos 22 Grad und Lutherstadt-Wittenberg Regen bei 17 Grad. Am Abend wechselnd bewölkt mit Aufheiterungen, einzelnen Schauern oder Gewitter 17 bis 27 Grad. In der Nacht einzelne Schauer und Gewitter 16 bis 13 Grad. Morgen Sonne und Wolken, einzelne Schauer und Gewitter 23 bis 28 Grad. Und am Donnerstag meist freundlich mit Sonne, kaum geänderte Temperaturen. MDR aktuell Verkehrsdienst. A2 Richtung Hannover zwischen Irxleben und Allerengersleben 6 Kilometer stockender Verkehr an einer Baustelle. A2 Richtung Hannover zwischen Braunschweig, Wartenbüttel und Hämelerwald 10 Kilometer Stau wegen Bergungsarbeiten. Hier brauchen Sie eine Stunde 15 länger. A4 Frankfurt Richtung Dresden zwischen Dreieck Nossen und Dresden West. Stau an der geräumten Unfallstelle. A4 Richtung Görlitz zwischen Salzenforst und Bautzen West nach einem Unfall gesperrt. Zurzeit Stau bis Uist. A4 Richtung Frankfurt zwischen Dreieck Nossen und Siebenlehn stockender Verkehr. A9 Richtung München zwischen Belitz und Brück nach einem Lkw-Brand gesperrt. Zurzeit Stau bis Belitz-Heilstetten. Und es wird geblitzt auf der A9 Richtung München zwischen Dreußig und Eisenberg und auf der A72 Richtung Leipzig zwischen Kreuz Leipzig und Zwenkau. Soweit der MDR-Verkehrsdienst. Die Zeit 16.35 Uhr.
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1: Am vergangenen Freitag hat der Bundestag das Gebäudemodernisierungsgesetz beschlossen. Es löst das hochumstrittene sogenannte Heizungsgesetz ab, das einst von der Ampelkoalition beschlossen worden war. Das neue Gesetz regelt, welche Technik künftig in deutschen Heizungskellern eingebaut wird. Fragen dazu an Dominik Bartuschek aus der ARD Verbraucherredaktion. Wenn meine Heizung demnächst kaputt gehen wollte oder ich eine neue einbauen muss, welche Möglichkeiten habe ich dann künftig?
3: Ich habe eigentlich alle Möglichkeiten. Es gibt da keine Einschränkungen mehr, welche Technik ich im Heizungskeller einbaue. Und genau das war ja auch das Ziel des neuen Gesetzes. Erreicht hat man das, indem die bisherige Regelung, dass neu eingebaute Heizungen mit einem 65% Anteil erneuerbarer Energien betrieben werden müssen, gestrichen wurde. Und genau das macht jetzt eben den Weg frei für Öl- und Gasheizungen. Zwar müssen auch diese künftig teilweise mit klimafreundlichen Brennstoffen betrieben werden, allerdings ist dieser Anteil anfangs nur sehr gering und steigt in den kommenden Jahren auch nur langsam an. Man spricht hier von der sogenannten Biotreppe.
1: Wärmepumpe, Öl, Gas, erlaubt ist also alles, aber was rentiert sich Ihrer Meinung nach denn langfristig?
3: Auf lange Sicht dürfte sich ganz klar die Wärmepumpe rentieren, da sind sich viele Fachleute und Verbraucherschützer einig. Auch wenn Öl- und Gasheizungen in der Anschaffung erstmal günstiger sind, werden sie sich nämlich über die Jahre mit hoher Wahrscheinlichkeit zu einer echten Kostenfalle entwickeln. Zum einen, weil wir bei Öl und Gas sehr stark auf Importe angewiesen sind und Konflikte wie im Iran und unsichere Transportwege machen die Preise für Öl und Gas eben unkalkulierbar. Sie könnten zwar in den kommenden Jahren theoretisch sinken, sie können eben aber auch weiter stark ansteigen. Und zum anderen, weil der CO2-Preis in den kommenden Jahren absehbar steigen wird und dieser Kostenfaktor betrifft nur Besitzer von Öl- und Gasheizungen. Wer mit einer Wärmepumpe heizt, ist da also eindeutig im Vorteil. Und klar ist natürlich auch, aus Klimasicht rentiert sich ganz eindeutig die Wärmepumpe, denn wenn sie mit Ökostrom betrieben wird, produziert sie im Betrieb keinerlei Klimagase, ganz anders als Öl- und Gasheizungen.
1: Aber ist denn die vorgesehene Biotreppe wirklich ein guter Kompromiss? Also sie soll ja auch Öl- und Gasheizungen klimafreundlicher machen, oder?
3: Ja, zumindest das Ziel der Biotreppe ist richtig. Sie sorgt ja dafür, fossile Brennstoffe nach und nach zu verdrängen und durch klimafreundliche Brennstoffe zu ersetzen. In der Praxis befürchten viele Fachleute allerdings, dass gar nicht genügend solcher Biogase verfügbar sind und der Bedarf irgendwann das Angebot übersteigen könnte. Die Folge wäre dann eine

0: Förderung mehr, sondern eine sozial gestaffelte. Das heißt, Haushalte mit geringem Einkommen profitieren künftig stärker als solche mit hohem Einkommen und es gibt außerdem auch einen Familienzuschlag. Allerdings sinken die Fördersätze in den kommenden Jahren ab. Je früher ich mich also für eine Wärmepumpe entscheide, desto stärker kann ich finanziell profitieren.
1: Dominik Bartoschek informierte über das Gebäudemodernisierungsgesetz. Bürgerschaftliches Engagement, Demokratie und gesellschaftliche Reformen will sie fördern. Die Bertelsmann Stiftung, die vor fast 50 Jahren vom einstigen Chef des gleichnamigen Medienkonzerns gegründet wurde. Vor allem mit Studien zu gesellschaftlich gerade relevanten Themen hat sich die Stiftung, die zu den größten in der Bundesrepublik gehört, einen Namen gemacht. Die aktuelle Studie dreht sich um das Selbstverständnis der 15- bis 26-Jährigen und ihren Blick auf die Zukunft. Die interessanten Ergebnisse stellt uns Thomas Wüstmann vor.
2: Wichtigste aktuelle Erkenntnis: Die junge Generation in Deutschland blickt weitaus zuversichtlicher in die Zukunft als ältere Menschen. Das hat die Bertelsmann Stiftung in aktuellen Studien festgestellt. Die große Mehrheit der 18- bis 29-Jährigen glaubt an die Demokratie, glaubt auch an die Marktwirtschaft. Vergleichsweise viele junge Menschen trauen sich auch, Unternehmen zu gründen. Aber sehr viele von ihnen kritisieren eben auch, dass Demokratie in Deutschland besser umgesetzt werden könnte. Wichtigstes Thema der jungen Generation ist weiterhin der Kampf gegen den Klimawandel. Das deckt sich mit weiteren Erkenntnissen der Stiftung. Jeder dritte neue Job in Deutschland wird inzwischen in der grünen Wirtschaft ausgeschrieben. Die Bertelsmann Stiftung aus Gütersloh hat im abgelaufenen Jahr mit gut 300 Mitarbeitern mehr als 200 Publikationen veröffentlicht und fast 80 Millionen Euro in Projekte investiert.
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4: Mit Raimo Hinsdorf. Die 10. Etappe der Tour de France bei großer Wärme und durch das Zentralmassiv, dieses Auf und Ab, geht in die entscheidende Phase. Mitten in einer rasenden Abfahrt sind sie und ein harter, kurzer, knackiger Anstieg, den gibt's noch. Über das aktuelle Geschehen informiert sie jetzt Holger Gerska.
5: Ja, es sind genau genommen sind es sogar zwei, also korrekt, richtig hart und knackig wird das, was jetzt gleich kommt. In der Abfahrt ist noch der Mann, der momentan die Nummer 1 im Rennen ist, nämlich der Olympiasieger von Tokio 2021. Das ist Richard Carapaz aus Ecuador, der im selben Jahr auch Dritter der Gesamtwertung der Tour de France war und zuletzt sehr viel Pech hatte mit Verletzungen und Erkrankungen. Voriges Jahr am Tag des Tourstarts noch abreisen musste aus Lille, wegen eines Magen-Darm-Infekts nicht starten konnte, aber hier in diesem Jahr wieder sich verbessert gezeigt hat. In der Gesamtwertung ist er schon zurück, eine Viertelstunde, aber auf dieser Etappe, 20 Kilometer vor dem Ziel, liegt er eine Minute vor dem Rest. Sie waren auf dem Puy-Marie, oben hatte er nur 18 Sekunden, aber in der Abfahrt hat er diesen Vorsprung deutlich ausgebaut, fährt jetzt auch noch Tempo 75 und jetzt geht's hinein in den gerade beschriebenen steilen Part, 8,5%, 4,5 Kilometer, das ist der nächste Berg, dann folgt die nächste Abfahrt und dann geht's aber nochmal 3 Kilometer hoch zur letzten Bergwertung des Tages. Die wird dann 2,7 Kilometer vor dem Ziel erreicht werden und dann geht's zu einer Abfahrt und nochmal eine Gegensteigung die letzten 700 Meter hier hinauf zum Ziel. Also es bleibt dabei eine Achterbahnfahrt. Im Hauptfeld sind Florian Lipowitz und natürlich auch die beiden, die hier als erstes gehandelt werden, wenn es um den Tagessieg geht, Tadej Pogačar und Jonas Vingegaard. Aber der Vorsprung von Carapaz jetzt bei 1 Minute 4 Sekunden. Das heißt, wenn Tadej Pogačar die Etappe wirklich gewinnen will, dann müsste er jetzt am nächsten Berg angreifen, sonst könnte es zu spät sein.
4: Holger Gerska, Ihr Tour de France-Reporter, kurz nach 17 Uhr die Zielankunft dieser 10. Etappe. Die Fußball-WM ist in der entscheidenden Phase. Heute und morgen die beiden Halbfinals. Morgen England gegen Argentinien. Heute Abend Frankreich gegen den Europameister aus Spanien. Didier Deschamps, der französische Trainer, über die beiden Halbfinalpaarungen und das Spiel seiner Mannschaft heute.
6: Bei den vier Mannschaften gibt es eigentlich keine Überraschung, weder bei England noch bei Argentinien auf der anderen Seite. Die vier besten Teams sind da, ganz einfach. Was Spanien angeht, kennen wir ihre Qualitäten, wenn sie am Ball sind und ihre ganze Offensivstärke ausspielen, aber wir eben auch. Von daher wird das sicherlich ein faires Duell zwischen zwei Mannschaften, die gerne den Ball haben und das lieber tun, als zu verteidigen. Auch wenn diese spanische Mannschaft defensiv stark steht, sie haben ja bisher nur ein Gegentor kassiert. Auf dem Papier kann man also zumindest sagen, da wird ordentlich Fußball geboten, richtig Spektakel. Und ich hoffe, dass wir am Ende mehr davon haben.
4: Frankreich gegen Spanien heute Abend 21 Uhr. Norwegen hat während der WM ein wahres Sommermärchen erlebt. Noch nie waren über so lange Zeit so viele Norwegerinnen und Norweger

0: während der Spiele ihrer Mannschaft auf den Straßen. Trotz des knappen Ausscheidens gegen die Engländer am Samstag gab es den Höhepunkt erst gestern Abend beim Empfang der Mannschaft in Oslo. Christian Stichler berichtet.
1: Der hier am gestrigen Abend auf die Trommel schlägt, ist nicht irgendwer. Es ist Kronprinz Haakon. Auf den Stufen vor dem Schloss in Oslo die gesamte Mannschaft rund um Superstar Erling Haaland. Vor ihnen mehr als 150.000 Menschen in Rot-Weiß-Blau. So etwas hat Norwegen seit Jahrzehnten nicht erlebt. Ich bin wirklich stolz. Es war einfach toll, unglaublich, sagt diese Frau der englischen Nachrichtenagentur Reuters. Und ein anderer Norweger fügt hinzu: Ich wollte hier sein, weil es einfach so schön ist, all die anderen zu sehen. Nach Empfang und Rudern vor dem Schloss folgte eine mehrstündige Fahrt der Mannschaft in einem offenen Doppeldeckerbus durch die Straßen von Norwegens Hauptstadt. Auch das ging bis in die frühen Morgenstunden. Nationalspieler Martin Ødegaard brachte es auf den Punkt: Niemand hätte sich vorstellen können, dass wir hier so empfangen werden, sagte er. Mit dieser WM haben die Norweger Geschichte geschrieben, vor allem in ihrem eigenen Land.
0: Kommen wir zum Fußball. Hier in der Region: Dynamo Dresden hat mit Blick auf die kommende Zweitligasaison nochmal in der Defensive nachgelegt und sich mit Till Neininger verstärkt. Der 19 Jahre alte Innenverteidiger wechselt auf Leihbasis vom VfL Wolfsburg an die Elbe. Neininger bringe eine starke körperliche Präsenz und Zweikampfstärke sowie eine für sein Alter sehr gut ausgeprägte Übersicht im Spielaufbau mit, so Dynamo Sportgeschäftsführer Sören Gonta.
2: Und damit ist es 16:45. Sie hören MDR aktuell mit diesem Top-Thema in den Nachrichten. Polen will im Herbst erste Militärmanöver der sogenannten Koalition der Willigen ausrichten. Ministerpräsident Tusk sagte in Paris, neben polnischen Einheiten würden Truppen aus Frankreich und Großbritannien teilnehmen. Weitere Meldungen hat Sophia Spiropoulos für Sie.
3: Der bislang größte Waldbrand südlich von Paris wütet weiter. Laut den französischen Behörden brennt es mittlerweile auf mehr als 2000 Hektar. Etwa 850 Feuerwehrleute und 4 Löschflugzeuge seien im Einsatz. Das Feuer war am Sonntag ausgebrochen. In der Talsperre Pöhl im Vogtland werden noch immer 2 Schwimmer vermisst. Wie die Polizeidirektion Zwickau mitteilte, sind auch heute wieder Polizeitaucher im Einsatz. Die Männer im Alter von 28 und 41 Jahren waren Ende Juni beim Baden von der Strömung abgetrieben worden. Der Freistaat Thüringen warnt vor betrügerischen E-Mails, die im Namen des Finanzamtes verschickt werden. Nach Angaben des Finanzministeriums kündigen die Betrüger eine angebliche Prüfung an und bitten darum, eine angehängte Datei zu öffnen. Das Ministerium geht davon aus, dass auf diese Weise Daten abgegriffen werden sollen. Auch das sächsische Finanzministerium warnt vor solchen E-Mails. Das Wetter: Am Abend wechselnd bewölkt mit Aufheiterungen, einzelne Schauer und Gewitter, 17 bis 27 Grad. In der Nacht einzelne Schauer und Gewitter bei 16 bis 13 Grad. Morgen Sonne und Wolken, einzelne Schauer und Gewitter, 23 bis 28 Grad. Der MDR-Verkehrsdienst: A2 Richtung Hannover zwischen Erxleben und Allerengersleben, 6 Kilometer stockender Verkehr an einer Baustelle. Nochmal die A2 Richtung Hannover zwischen Braunschweig, Wartenbüttel und Hämmelerwald. 10 Kilometer Stau wegen Bergungsarbeiten plus 1 Stunde 45. A4 Frankfurt Richtung Dresden zwischen Dreieck Nossen und Dreieck Dresden West. Stau an der geräumten Unfallstelle. A4 Richtung Görlitz ist zwischen Salzenforst und Bautzen West wegen Bergungs- und Reinigungsarbeiten gesperrt. Zurzeit Stau bis Uist. Die A9 Richtung München ist zwischen Belitz und Brück nach einem Lkw-Brand gesperrt, Stau bis Belitz-Heilstätten. Die B180 ist zwischen Meinersdorf und Thalheim nach Unfall in beiden Richtungen gesperrt. Geblitzt wird auf der A9 Richtung München zwischen Dreußig und Eisenberg und auf der A72 in beiden Richtungen zwischen dem Kreuz Leipzig und Zwenkau. Soweit der Verkehrsdienst, 16.47 Uhr.
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2: Alle Jahre wieder zum Ferienbeginn testet der ADAC den Zustand der Rastplatztoiletten an bundesdeutschen Autobahnen. Das Gleiche hat auch unser Sachsen-Anhalt-Reporter Guido Hensch gemacht und Autofahrer befragt. Hier einige Stimmen.
5: Ich gehe nicht auf die Rastplätze, grundsätzlich nicht.
6: Also für uns Männer ja relativ einfach. Da fährt man auf so einen Parkplatz und dann wird man schon irgendwas finden. Also das ist dann also auch nur für einen Notfall.
7: Wenn es so nötig ist, dass man nicht aushalten kann, dann ja. Aber sonst versucht man zu vermeiden. Ich kann noch lange aushalten.
8: Die Qualität ist mäßig, aber immerhin, sie funktionieren meistens.
7: Unsere Erwartungen sind auch durch unsere Erfahrung sehr gedämpft. Und deshalb gibt es eigentlich nicht unangenehme Überraschungen, aber man trifft das an, was man erwartet.
2: So zufällig die Auswahl, so repräsentativ wohl die Aussagen. Auch der ADAC gibt der guten Hälfte die Wertung mangelhaft bis sehr mangelhaft. Zu den Rastplätzen komplett durchgefallen sind, gehört in Sachsen-Anhalt auch Wüstenforst an der A2. Unser Reporterkollege Guido Hensch war vor Ort. Guido, vielleicht schilderst du mal deine Eindrücke.
9: Ich muss sagen, ich war froh, dass ich hier erst nochmal zur Toilette gegangen bin, denn dort erstmal schon böse Überraschung, das Haus abgeschlossen. Also wahrscheinlich auch deshalb schon grundsätzlich mangelhaft, Toilettenhaus gar nicht auf, aber komplett mal vollgeschmiert und mit Aufklebern übersät, und dann war eben dieser Bauzaun drumherum. Ich habe aber gesehen, dahinter stand so ein oranges Fahrzeug. Ich dachte, oh, da wird gearbeitet, fragst du mal vorsichtig nach. Bin dann so durch den Absperrzaun durch und bin dann von hinten dann dieses Toilettenhäuschen ran. Ich musste Slalom laufen und da gab es sehr, sehr unschöne Hinterlassenschaften, in die niemand gerne reintreten möchte. Ich bin dann bei den Arbeitern angekommen, die haben dann gesagt, okay, die Toilette wird zumindest morgen wieder geöffnet, dann ist die soweit hergestellt. Ob da drumherum vorher noch sauber gemacht wird, ich lasse da mal ein Fragezeichen dran. Ansonsten eigentlich das Übliche, was man so erwartet, ne? So ein bisschen ein paar Holzbänke, die auch schon beschmiert sind. Nagelneue Mülltonnen allerdings. Und ich habe dann zumindest versucht, ins Gespräch zu kommen mit dem einen oder anderen, der da anhält. Waren eigentlich fast nur LKW-Fahrer da, die geschlafen haben. Aber der eine oder andere wollte dann doch mal eine Zigarette rauchen. Und dann habe ich mal so nachgefragt, wie ist das denn, ein Rastplatz, an dem die Toilette zu hat? Und wenn man um die Ecke guckt, dann liegt da sozusagen ein Häufchen neben dem anderen. Und dann sagt ja jemand bloß, naja, das heißt ja Notdurft, und wenn die Lkw-Fahrer hier so ein ganzes Wochenende sind in der Not, dürfen sie das vielleicht.
2: Auch unter sehr guten Rastplatztoiletten wird man bei Sachsen-Anhalt im ADAC fündig, im ADAC-Ranking. Kapellenberg an der A9 und auch der Rastplatz Saaleaue Süd an der A14 erhielten beide die Note gut. Guido Henschel war in der Saaleaue. Die gute Bewertung zu Recht?
9: Ja, ich sag mal so, das Wetter war besser und die Toilette war offen. Das war schon erstmal ganz positiv.
2: 2 Pluspunkte.
9: Ich bin dann mal reingegangen und der Duft war sehr stechend in der Nase. Hat die Nase befreit, obwohl man das in dem Moment gar nicht unbedingt wollte. Es gab eine Toilettenkabine, da lag das Papier so komplett drumherum. Beim Händewaschen habe ich mich erstmal voll gespritzt, die ganze Wand. Ansonsten, ich glaube mal, als es neu war, war es schön. Und das Haus ist eigentlich bemalt mit Tieren der Saaleaue. Man kann sie allerdings kaum noch erkennen, denn da ist auch schon ganz viel rangeklebt und rangeschmiert. Vor der Tür standen dann noch so als Bonus 2 wohl geklaute Autos mit eingeschlagenen Scheiben ohne Nummernschilder. Ein Abfallbehälter war angekokelt, an dem Deckel von dem anderen, da klebten lauter Kaugummi. Also ich glaube mal, im Großen und Ganzen, was die Bewertung von deutschen Rastplätzen betrifft, da sollte man wahrscheinlich nicht von gut bis sehr mangelhaft gehen, sondern eher von Augen zu und durch bis hin zu halte lieber gar nicht erst ein.
2: Rastplätze an den Autobahnen, bewertet und gesehen von Guido Hensch. Rund 10.000 Industriearbeitsplätze gehen laut Studien jeden Monat in Deutschland verloren. Grund sind nicht nur hausgemachte Probleme, sondern auch die Übermacht Chinas. Hochsubventionierte chinesische Unternehmen drängen deutsche Firmen aus internationalen Märkten. Bei ihrem Koalitionsausschuss Anfang Juli haben sich die Spitzen von CDU, CSU und SPD auf einen robusteren Kurs gegenüber China verständigt. Aus den Reihen der CDU, aber auch aus anderen Parteien kommen Forderungen nach mehr Tempo. Auch beim deutsch-französischen Ministerrat am Ende der Woche dürfte China Thema werden. Ruth Kirchner im ARD-Hauptstadtstudio mit Einzelheiten.
10: Ein unscheinbarer Besprechungsraum im Reichstag. An der Wand ein Gemälde mit dem Titel Panik. Der Name des Bildes passt irgendwie zu dem, was Anton Hofreiter von den Grünen und Johannes Volkmann von der CDU in ungewöhnlicher Einmütigkeit vortragen und später in Interviews wiederholen.
11: Die Situation ist dramatisch. Deutschland verliert 10.000 Arbeitsplätze pro Monat und ein erheblicher Teil darauf ist aus unfairen Wettbewerb aus China zurückzuführen.
10: Der CDU-Politiker Volkmann beschäftigt sich seit Jahren mit China, warnt vor Abhängigkeiten und staatlich subventionierten Überkapazitäten, mit denen chinesische Unternehmen Unternehmen Konkurrenten aus dem Markt drängen. Gerade in für Deutschland wichtigen Bereichen wie der Automobilindustrie und beim Maschinenbau. Mit Hofreiter verbindet ihn die Sorge um den Industriestandort Deutschland. Der Grüne sagt, ohne Gegenmaßnahmen droht eine Deindustrialisierung mit dramatischen Folgen.
12: Es wird am Ende dazu führen, dass der Eindruck da ist, dass die chinesische Diktatur den Systemwettbewerb gegen die freiheitliche Demokratie gewonnen hat. Das heißt, wenn wir uns nicht wehren, verlieren wir Wohlstand und Freiheit.
10: Die Warnungen vor dem sogenannten China-Schock werden seit Monaten lauter. Die Krise bei Volkswagen, in der gesamten Automobilindustrie, die schwächelnde deutsche Wirtschaft. Die Probleme sind nicht nur hausgemacht und lassen sich allein durch innenpolitische Reformen nicht lösen, sagen Volkmann und Hofreiter. Diese Erkenntnis hat sich auch in der Bundesregierung durchgesetzt. Kanzler Friedrich Merz betonte zuletzt:
13: Wir stellen uns dem internationalen Wettbewerb, aber wir wehren uns auch gegen unfaire Handelspraktiken. Und das ist eine Aufgabe, die wir gemeinsam mit der Europäischen Union auch angehen.
10: Bei ihrem Koalitionsausschuss Anfang des Monats hat die Koalitionsspitze erstmals ausbuchstabiert, welche Maßnahmen Deutschland auf EU-Ebene mittragen könnte. Zum Beispiel höhere Ausgleichszölle, Klauseln, die EU-Anbietern bei bestimmten öffentlichen Förderprogrammen den Vorrang geben. In Einzelfällen könnten sogar Investoren aus dem außereuropäischen Ausland verpflichtet werden, technologisches Wissen an ihre EU-Partner weiterzugeben. CDU-Außenpolitiker Volkmann spricht von einem guten Signal.
11: Das ist ein wichtiger und richtiger Schritt, der zeigt, dass Deutschland eine Schubumkehr einleitet in der China-Politik. Auf dieses Signal müssen jetzt vor allem auf europäischer Ebene konkrete Maßnahmen folgen.
10: Und auch Oppositionspolitiker Hofreiter sieht positive Ansätze.
12: Es geht langsam in die richtige Richtung, aber es passiert alles viel zu langsam. Wir haben auch das Problem, dass die Bundesregierung viel zu lange auf europäischer Ebene gebremst hat.
10: Lange hat die Bundesregierung vor allem auf gute Zusammenarbeit mit China gesetzt, auf den großen Absatzmarkt, auf China als Produktionsstandort. Große Konzerne wie die deutschen Autobauer, BASF oder Siemens haben massiv in China investiert. Sie fürchten Nachteile, sollte Brüssel eine härtere Gangart beschließen. China droht bereits mit Gegenmaßnahmen. Das würde Deutschland hart treffen, räumt Volkmann ein. Aber
11: es kann nicht in unser nationalen Interesse sein, dass wir Stück für Stück unseren Mittelstand an chinesische Überkapazitäten verfüttern, in der Hoffnung, dass einige deutsche Großunternehmen als letztes gefressen werden.
10: Im Herbst will die EU-Kommission Vorschläge für den weiteren Umgang mit China machen. Frankreich drängt auf einen harten Kurs, spricht von der China-Dampfwalze, die Europa platt zu machen droht. Soweit würde die Bundesregierung in ihrer Wortwahl nicht gehen, aber zumindest etwas härter und im Ton etwas schärfer als bisher dürfte auch ihre China-Politik künftig ausfallen.
14: Der Bericht von Ruth Kirchner. Seit wenigen Tagen ist es offiziell, der Juni dieses Jahres war der heißeste Juni in Westeuropa seit der Wetteraufzeichnung. Deutschland erlebte in dieser Zeit eine beispiellose Hitzewelle. Temperaturrekorde zerfielen buchstäblich zu Staub. Die Notaufnahmen waren stark ausgelastet. Wie voll sie waren, das zeigen jetzt Daten des Robert-Koch-Instituts. Florian Zinner berichtet.
15: Auch im Vergleich zu den bereits warmen vergangenen Sommern erreichen die Werte Ende Juni beispiellose Höhen. Bis zu 6% der Notfallaufnahmen standen im Zusammenhang mit starker Hitzebelastung. Bei den über 80-Jährigen waren es am 28. Juni sogar jede fünfte bis sechste Einweisung. Zum Vergleich, diese Anteile an den Notfalleinweisungen liegen deutlich über denen saisonaler Infektionskrankheiten wie Corona oder Grippe. Die Grundlagen bilden jetzt täglich aktualisierte Daten aus derzeit über 30 Notaufnahmen in ganz Deutschland. Die notwendige Infrastruktur dafür wurde gemeinsam an den Universitäten in Magdeburg und Aachen entwickelt. Im Klimawandel kommt dem Hitzeschutz eine besondere Bedeutung zu. Während zur Mitte des 20. Jahrhunderts 3 Tage im Jahr mit mindestens 30 Grad in Deutschland normal waren, lag der Schnitt in den vergangenen Jahren bei 10, in einzelnen Jahren auch bei 20 Hitzetagen.
14: Apropos Hitze, wir schauen mal aufs Wetter in Mitteldeutschland mit Ralf Valencia. Ralf, was können wir denn heute Abend noch erwarten?
16: Ja, wir müssen auf jeden Fall auf einige Gewitter hinweisen, die wir haben, und zwar vor allem so Richtung Vogtland entlang des Erzgebirgskamms, dann in der Region Chemnitz, dann auch in der Oberlausitz und im Südharz, das heißt so vom Eichsfeld bis in den Südharz hinein. Und dann gibt's noch eine relativ heftige Gewitterzelle, die wir gerade über Niedersachsen haben, die aber in die Börde hineinziehen wird, und stellenweise gibt's auch Unwetterwarnung. Das heißt, wir werden also an einigen Punkten einen turbulenten und auch recht feuchten Abend erleben. Die Temperaturen bewegen sich dann so zwischen 17 und 27 Grad. In der Nacht klingen dann diese Gewitter allmählich ab. Die Tiefstwerte gehen dann runter, je nach Bewölkung, auf 16 bis 13 Grad.
14: Das heißt, morgen dann wieder ein sonniger Tag?
16: Ja, morgen gibt es auch wieder Sonne und Wolken, ähnlich wie wir das heute hatten. Morgen vielleicht ein bisschen kühler. Wir werden morgen vielleicht die 30-Grad-Marke nicht erreichen. Die Höchstwerte, die bewegen sich so zwischen 23 und 28 Grad. Aber einzelne Schauer oder Gewitter, die sind auch morgen auf jeden Fall noch möglich.
14: Mhm. Wie geht's denn dann weiter?
16: Ja, weiter geht's in den nächsten Tagen auf jeden Fall recht freundlich mit Sonne. Die Wetterküche, die beruhigt sich so ein bisschen. Es wird also auf jeden Fall ein bisschen freundlicher. Aber einzelne Schauer und Gewitter kann es auch Richtung Wochenende noch geben. Das Wochenende selber, das wird dann auf jeden Fall wieder deutlich unbeständiger. Da gibt's dann häufiger Schauer oder Gewitter. Aber Donnerstag und Freitag, die sind für uns da, dass wir uns auf jeden Fall erstmal ein bisschen verschnaufen können. Und insgesamt können wir uns über den Sommer ja auch nicht beklagen. Die Temperaturen, die bleiben relativ hoch. Und auch in den Seen, die Wassertemperaturen, die bewegen sich so zwischen 23 und 24 Grad. Am kältesten ist in Thüringen die Bleilochtalsperre mit aktuell 17 Grad.
14: Ralf Valencia über die aktuellen Wetterbedingungen in Mitteldeutschland. Ganz herzlichen Dank. Kurzer Blick aufs weitere Programm hier bei MDR aktuell heute Nachmittag. Gleich nach den Nachrichten übertragen wir für Sie die Zieleinfahrt bei der Tour de France. Reimer Hinsdorf macht das dann. Und außerdem haben wir noch diese Themen für Sie vorbereitet. Will die Regierung das Informationsfreiheitsgesetz ändern? Unsere Reporterin erklärt, wozu dieses Gesetz gut ist. Das ist ein Thema und es geht um Antisemitismusfälle in Sachsen. Die sind nämlich weniger geworden. Die Frage ist das nun eine Trendwende oder nur eine Momentaufnahme? Auch dazu dann mehr Informationen, wenn Sie dranbleiben.
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17: Um 17 Uhr mit Sofia Spiropoulos. Polen will im Herbst erste Militärmanöver der sogenannten Koalition der Willigen ausrichten. Ministerpräsident Donald Tusk sagte in Paris, neben polnischen Einheiten würden Truppen aus Frankreich und Großbritannien teilnehmen. Die Manöver sollten die Koalition auf konkrete Sicherheitsgarantien für die Ukraine vorbereiten. Das Staatenbündnis plant eine multinationale, von Europa geführte und von den USA unterstützte Truppe. Sie soll nach einem Ende des russischen Angriffskrieges helfen, die Sicherheit der Ukraine zu gewährleisten. Fünf Jahre nach der verheerenden Flutkatastrophe im Ahrtal hat Bundespräsident Frank-Walter Steinmeier an die Opfer erinnert. Er sagte bei einer Gedenkveranstaltung, die Katastrophe sei ein Auftrag, alles dafür zu tun, damit sich ein solches Unglück möglichst nicht wiederhole. Bundesumweltminister Carsten Schneider betonte, die Ursachen der Klimakrise müssten weiter entschlossen angegangen werden. Im Juli 2021 waren in Nordrhein-Westfalen und Rheinland-Pfalz 185 Menschen durch die Flut im Ahrtal ums Leben gekommen. Steuererhöhungen auf Tabakprodukte sind nach Ansicht des Suchtforschers Daniel Kotz eines der wirksamsten Mittel für einen besseren Gesundheitsschutz. Der Medizinprofessor an der Heinrich-Heine-Universität in Düsseldorf sagte dem MDR, Steuererhöhungen könnten Menschen motivieren, mit dem Rauchen aufzuhören, weniger zu rauchen oder rauchfrei zu bleiben. Die Maßnahme sorge auch dafür, dass junge Menschen erst gar nicht damit anfingen. Dass mit höheren Steuern der Schwarzmarkt florieren werde, bezeichnet Kotz als Mythos. Die Bevölkerung in der EU wird einer Studie zufolge im Jahr 2029 ihren Höchststand erreichen. Laut Wissenschaftszentrum der EU-Kommission wird sie von heute 451 Millionen auf rund 453 Millionen Menschen ansteigen. Danach werde die Zahl sinken. Im Jahr 2100 würden noch knapp 399 Millionen Menschen in der EU leben. Gleichzeitig werde die Lebenserwartung weiter steigen. Die EU-Kommission warnte vor erheblichen Herausforderungen wie Fachkräftemangel, angespannten Haushaltslagen sowie erhöhtem Druck auf Pflege- und Bildungssysteme. Der Deutsche Wetterdienst hat für Teile Ostsachsens Unwetterwarnungen herausgegeben. Betroffen sind aktuell die Kreise Görlitz und Bautzen. Es bestehe die Gefahr des Auftretens von schweren Gewittern mit Sturmböen, heftigem Starkregen und Hagel. Gewarnt wird unter anderem vor Blitzschlag, umstürzenden Bäumen, raschen Überflutungen von Straßen und Kellern sowie Aquaplaning und Erdrutschen. Das waren die Nachrichten. Zum Wetter mit den aktuellen Temperaturen.
3: Auf dem Brocken wolkig bei 15 Grad. Chemnitz stark bewölkt 24, Dresden stark bewölkt 20 Grad. Eisenach wolkig 26, Erfurt stark bewölkt 24, Fichtelberg stark bewölkt 15 Grad, Gera stark bewölkt 25, Görlitz bedeckt 20 Grad, Halle wolkig 25, Leipzig wolkig 26, Magdeburg wolkenlos 25, Meiningen stark bewölkt bei 24 Grad. Heute Abend wechselnd bewölkt mit Aufheiterungen, einzelne Schauer oder Gewitter, 17 bis 27 Grad. In der Nacht einzelne Schauer und Gewitter bei 16 bis 13 Grad. Morgen Sonne und Wolken und einzelne Schauer und Gewitter, 23 bis 28 Grad. Am Donnerstag meist freundlich mit Sonne und kaum geänderte Temperatur. Der MDR-Verkehrsdienst, A2 Richtung Hannover zwischen Irxleben und Allerengersleben, 6 Kilometer stockender Verkehr an einer Baustelle. A2 Richtung Hannover zwischen Braunschweig-Hafen und Hämelerwald, 10 Kilometer Stau wegen Bergungsarbeiten. Die A4 Richtung Görlitz ist zwischen Salzenforst und Bautzen-West wegen Bergungs- und Reinigungsarbeiten gesperrt, zurzeit Stau bis Uist. Die A9 Richtung München ist zwischen Belitz und Brück nach einem LKW-Brand gesperrt, Stau bis Belitz-Heilstätten. B2 Richtung Bad Düben ist zwischen Pratau und Oitsch nach einem Unfall gesperrt. Die B180 ist zwischen Meinersdorf und Thalheim nach einem Unfall in beiden Richtungen gesperrt. Geblitzt wird auf der A9 Richtung München zwischen Dreußig und Eisenberg und auf der A72 in beiden Richtungen zwischen dem Kreuz Leipzig und Zwenkau. Soweit der Verkehrsdienst, 17.04 Uhr.
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18: Im Studio sind Raimo Hinsdorf für den Sport und Romy Arndt für alles andere. Und ich fange erstmal an, dann kommen wir später zur Tour de France. An vielen Orten in Rheinland-Pfalz und Nordrhein-Westfalen wird heute innegehalten und der Opfer der verheerenden Flutkatastrophe vor genau 5 Jahren gedacht. Tief Bernd hatte in den beiden Bundesländern damals über 180 Tote gefordert. Allein im besonders schwer betroffenen Ahrtal waren es 135 Tote. Dort sind heute unter anderem Kanzler Merz und Bundespräsident Steinmeier bei Gedenkveranstaltungen zu Gast. Den Aufschlag hatte am Vormittag der Bundespräsident gemacht. Er war bei der Eröffnung einer Fotoausstellung zur Flutkatastrophe in Altenahr. Christian Giese-Kessler dazu.
19: Es sind Worte wie diese, mit denen Bundespräsident Frank-Walter Steinmeier auch heute in Altenahr den Nerv der Ahrtalerinnen und Ahrtaler trifft.
20: Ich weiß natürlich, ein solcher Jahrestag ist kein einfacher Tag. Man möchte nach vorne schauen, aber gleichzeitig spürt man den Schmerz noch. Und deshalb waren die Gespräche, die wir heute mit den Betroffenen der damaligen Flut haben konnten, waren sie unendlich wichtig.
19: Es ist nicht der erste Besuch des Bundespräsidenten im Ahrtal. Er war direkt nach der Flutkatastrophe vor Ort und seitdem häufiger hier. Wie immer hat er sich auch dieses Mal viel Zeit genommen, um mit den Gästen bei der Ausstellungseröffnung ins Gespräch zu kommen.
21: Also ich finde es halt schon wichtig, weil manchmal hat man das Gefühl, dass die Politik einen vergessen hat. Das ist halt schon ein Zeichen, dass der Bundespräsident hier ankommt.
22: Also es war natürlich schön, dass wir unsere Geschichte erzählen durften, auch vor dem Bundespräsidenten. Sehr oft erzählt, aber es war natürlich schön, dass einem zugehört wird.
23: Weil der Wiederaufbau ist noch lange nicht vorbei. Dauert noch mindestens 5 Jahre und so lange brauchen wir auch noch starke Unterstützung von Land und Bund.
19: Auch der immer noch neue rheinland-pfälzische Ministerpräsident Gordon Schnieder war bei der Eröffnung der Fotoausstellung dabei. In seiner Rede bezog er sich auch konkret auf die Ausstellung, die eine Reihe von Porträtaufnahmen von Flutbetroffenen zeigt.
24: Sie richtet den Blick nicht zuerst auf die Zerstörung, sondern auf die Menschen, auf ihre Gesichter, auf ihre Stimmen, auf ihre Geschichten. Sie erzählt von Verlust und Trauer, von Mut und Zusammenhalt, von Menschen, die geblieben sind, die sich Schritt für Schritt ein neues Leben aufgebaut haben.
19: Einer der Porträtierten ist Marian Fiedler. Wie bei allen Bildern steht unter seinem Foto erstmal seine Erinnerung aus der Flutnacht.
25: Die Tür ist aufgebrochen, hat mich in den Rücken geschlagen mit der Türklinke, also mich einmal durch den halben Keller geschleift. Wir sind dann auch einmal bis unters Dach, haben da schon Messer bereitgelegt, um die Isolierung aufzuschneiden. Das hatte uns der Mann am Notruf zum Beispiel gesagt.
19: Aber dann darunter eben auch, wie er damit umgeht und wie er nach vorne schaut.
25: Ich bin nicht sauer auf die A. Ja. Ich gehe auch in der A wieder baden. Ich habe da überhaupt kein Problem mit. Das ist passiert. Ja, das ist so. Die Narben bleiben. ich finde es wichtig halt, dass es in Erinnerung bleibt.
19: Den Blick nach vorne richtet bei der Eröffnung der Fotoausstellung auch Landrätin Cornelia Weigand. Und mit dem Bundespräsidenten als Zuhörer wiederholte sie eine ihrer zentralen Forderungen der letzten Wochen.
0: Deshalb meine herzliche Bitte an den Bund: Helfen Sie, die notwendige Hochwasservorsorge, den notwendigen überörtlichen Schutz zu finanzieren. Ich appelliere an Sie, öffnen Sie den Aufbauhilfefonds für wirksamen Hochwasserschutz in Form von Hochwasserrückhaltebecken, damit der Mut, die Kraft und die Hoffnung der Menschen ein sicheres Fundament bekommen.
1: Soweit der Bericht von Christian Giese Kessler aus dem Ahrtal. Nach wie vor gibt es keinen verpflichtenden Wehrdienst in Deutschland, aber die Zahl der Kriegsdienstverweigerer, die steigt. Dieses Jahr sind schon jetzt deutlich mehr Anträge eingegangen als im ganzen vergangenen Jahr. Katrin Aue mit Einzelheiten.
5: Ich verweigere den Kriegsdienst. Einen solchen Antrag haben im ersten Halbjahr dieses Jahres schon mehr als 5.800 Personen bei der Bundeswehr eingereicht. Im ganzen letzten Jahr seien es gut 3.800 gewesen, sagt eine Sprecherin des Bundesamts für Familie und zivilgesellschaftliche Aufgaben BAFZA. Die Behörde entscheidet über die Anträge. Ihrer Einschätzung nach sind zwei Entwicklungen für die höheren Zahlen verantwortlich. Erstens die aktuelle Weltpolitik. Damit dürfte unter anderem Russlands Krieg gegen die Ukraine gemeint sein. Und zweitens der neu eingeführte freiwillige Wehrdienst und die damit verbundene höhere Aufmerksamkeit für das Thema. Seit Anfang des Jahres verschickt die Bundeswehr Fragebögen an alle 18-Jährigen, um die Bereitschaft zum Wehrdienst abzufragen. Schrittweise sollen noch verpflichtende Musterungen dazukommen. Damit will die Bundeswehr die Zahl der Wehrdienstleistenden erhöhen und letztlich die Zahl der an der Waffe ausgebildeten Personen für den Ernstfall. Eine Wehrpflicht bleibt weiterhin ausgesetzt. Dennoch gilt nach wie vor das Recht auf Kriegsdienstverweigerung. Im Grundgesetz steht, niemand darf gegen sein Gewissen zum Kriegsdienst mit der Waffe gezwungen werden.
6: Der Bericht von Katrin Aue. Tadej Pogacar, der große Favorit und Träger des gelben Trikots bei der Tour de France, hat ernst gemacht am vorletzten dieser steilen Berge in der Auvergne im französischen Zentralmassiv. Ist er nicht nur am bis dato führenden Richard Carapaz vorbei, sondern hat auch die Konkurrenz distanziert. Die Schlussphase der 10. Etappe der Tour, jetzt geschildert von Holger Gerska.
7: Es wird offenbar mal wieder ein Sieg mit Ansage für Tadej Pogacar, denn seine Teamkollegen haben schon am Start ausgeplaudert, dass der Slowene diese Etappe gewinnen will. Er will sie deswegen gewinnen, weil vor 2 Jahren passierte hier ihm die letzte Niederlage gegen Jonas Vingegaard im Sprint damals. Seitdem war bei insgesamt 9 Gelegenheiten in diesen 2 Jahren Pogacar vor Jonas Vingegaard Erster und der Däne Zweiter. Aber heute wird sich das Blatt wieder wenden, denn 15,5 Kilometer vor dem Ziel kam er. Dieser unwiderstehliche Angriff von Tadej Pogacar, da gibt es inzwischen 0 Gegenwehr. Da kann keiner auch nur einen Augenblick am Hinterrad bleiben des Slowenen. Er hat sich locker abgesetzt und ist jetzt schon mit 30 Sekunden Vorsprung unterwegs. Aber es tut sich noch was anderes, aus deutscher Sicht sicherlich mindestens genauso spannendes, denn Remco Evenepoel, der Co-Kapitän von Florian Lipowitz in der Red Bull-Mannschaft, kann dem Tempo der Verfolgergruppe nicht mehr folgen. Florian Lipowitz schaut sich immer wieder um, aber er kann ja auch nichts tun, denn da macht Jonas Vingegaard aus Dänemark das Tempo. Und Florian Lipowitz wirkt sehr, sehr stark. Am Hinterrad des Dänen geht das Ganze sehr, sehr locker mit. Aber er kann logischerweise jetzt nicht sagen, ich nehme mal raus, lass mich 10 Sekunden zurückfallen, denn so groß ist die Lücke jetzt schon zu Remco Evenepoel. Neben den Belgier in Schlepptau. Und dann fahren wir mal gemeinsam hier so in Richtung Ziel. Dann verlieren sie aber beide Zeit. Und das wird natürlich keiner wollen. Und das muss auch Remco Evenepoel erstmal so akzeptieren. Es sind natürlich noch keine riesengroßen Abstände. Aber es sind natürlich auch 10 Sekunden wieder mal ein Zeichen dafür, dass am Berg Florian Lipowitz der deutlich stärkere dieser beiden Co-Kapitäne im deutschen Team Red Bull ist. Also so ist die Konstellation. Wir sind gleich an der letzten Bergwertung des Tages. Es zieht sich jetzt mächtig in die Länge. Sie haben offenbar Gegenwind und die Zeittabellen sind null und nichtig. Wenige 100 Meter, 250 sind es noch genau bis zur Bergwertung. Und dann warten noch 2,5 Kilometer Abfahrt auf Tadej Pogacar. Bis zum Ziel, die letzten 500 Meter geht es dann nochmal in einer Gegensteigung ein bisschen nach oben. Aber er ist ungefährdet vorn, 35 Sekunden dahinter fahren 5 Verfolger und da fehlen sowohl der dritte als auch der vierte der bisherigen Gesamtwertung, denn neben dem viertplatzierten Belgier Evenepoel ist auch der dritte, Isaac Del Toro, nicht mehr dabei und der hat schon nahezu eine Minute verloren und damit wird er sein weißes Trikot abgeben. An der Seite von Florian Lipowitz fährt noch der zweite, Jonas Vingegaard, fahren die 5, 6 und 7, nämlich Juan Ayuso, Postex Haas und dazu kommt noch Matthias Schellmose aus Dänemark. Der ist schon ein bisschen weiter zurück, aber das sind zwei Fahrer aus dem Team Lidl. Also das deutsche Team Lidl ist auch zu zweit davon vertreten und Remco Evenepoel versucht verzweifelt jetzt kurz vor der Bergwertung nochmal den Anschluss zu gewinnen an diese Fünfergruppe. Da hat Florian Lipowitz die fünfte Position, also er macht da definitiv nicht mit Tempo. Das kann ihm der Belgier diesmal nicht vorwerfen und jetzt kommt die Abfahrt, die der Belgier ja exzellent beherrscht und der sieht sie immer noch vor sich. Es kann gut sein, dass er jetzt mit viel Risiko in der Abfahrt auch wieder aufschließt. Aber die Sache mit dem Risiko ist so ein Ding. Remco Evenepoel kann das sehr gut erzählen, denn er war vor 2 Jahren hier Dritter, weil an seiner Seite der damalige Kapitän des Bora-Teams, nämlich der Slowene Primož Roglič, stürzte in genau diese Abfahrt. Und er weiß also, dass man hier das Risiko nicht übertreiben darf. Das sehen wir jetzt auch in der Abfahrt von Tadej Pogacar, der noch 1,5 Kilometer hat bis zum Zielstrich. 1,5 Kilometer bis zum erneuten Etappensieg, bis zum 24. seiner Karriere und dann wird er auch morgen den 60. Tag im gelben Trikot haben und auch in dieser Wertung die Nummer 3 sein hinter den großen Eddy Merckx und Bernard Hinault. Gleich auf dann mit Miguel Indurain, aber wer zweifelt dran, dass dann noch 10 Tage hinzukommen, nämlich die verbleibenden Etappentage bei dieser Tour de France, bis wir in Paris sind. Er nimmt auch nicht das letzte Risiko, der Mann im gelben Trikot in dieser Abfahrt. Hier gibt's jetzt wenige Zuschauer links und rechts, denn die sind hier natürlich auf der Zielgeraden unterwegs und werden sehen, dass am französischen Nationalfeiertag ein Slowene gewinnt mit Tadej Pogacar. Gleich kommt der letzte Kilometer und wir schauen mal, ob Remco Evenepoel nochmal den Windschatten erreicht der Gruppe um Florian Lipowitz. Das wäre dann wie am Tourmalet. Aber da muss man auch wieder deutlich sagen, am Berg ist Evenepoel eben nicht wirklich konkurrenzfähig. Er erzählt zwar, er hätte sich da absichtlich zurückfallen lassen, so war es am Tourmalet. Aber das wird so sein in den verbleibenden 10 Tagen der Tour, dass allzu oft das Ziel auf dem Berg ist, nämlich am kommenden Samstag, am Sonntag und dann nächste Woche gleich 3-mal. Und dann wird Florian Lipowitz sich, wenn nichts ganz Erstaunliches passiert, sich als stärkster dieses Team definitiv die Kapitänsrolle sichern. Davon ist momentan auszugehen. Davon zeugen die Eindrücke dieses Tages hier im Zentralmassiv. Noch kein Lächeln auf dem Antlitz von Tadej Pogacar, der aber noch einmal den Finger ans Ohr hält und nochmal zu schauen, was der Funk sagt. Er hat einen 0,5 Kilometer Vorsprung, also erst auf den letzten 500 Metern, während die Verfolger tatsächlich unterm Kilometerbalken durchgefahren sind. Und da hat Remco Evenepoel zur Freude der belgischen Radioreporter hier neben uns den Anschluss wieder gepackt und könnte natürlich jetzt auch im Sprint sich den dritten Gesamtplatz sichern, während Tadej Pogacar sich bereits umschaut und nichts hinter sich sieht, nichts und niemanden. Und diesmal muss er auch nicht sprinten, wie vor 2 Jahren, als er die Niederlage kassierte gegen Jonas Vingegaard, sondern der Slowene kommt ganz allein, genießt die Beifallsbekundungen der französischen Zuschauer, mehrheitlich französischen, an ihrem Nationalfeiertag. Hätten sie gerne einen Franzosen gesehen, aber sie werden froh sein, dass Paul Sexas mit der ersten Verfolgergruppe hier ankommt. 100 Meter noch für den Mann aus Slowenien, der nochmal über die rechte Schulter schaut, nochmal versucht, ein paar Sekunden rauszufahren, aber dann auch schon mit dem rechten Arm nochmal rauswinkt und die Faust ballt und fährt in diesem Augenblick hier vor uns über den Zielstrich und gewinnt auch diese Etappe der Tour de France. Tadej Pogacar macht, was er will, gewinnt im Zentralmassiv, zeigt aufs gelbe Trikot. Er ist momentan die Nummer 1 und jetzt kommt genau das, was ich vermutet hatte. Jetzt kommt nämlich Remco Evenepoel aus der Tiefe des Raums und Florian Lipowitz bremst die Verfolger aus, macht das taktisch klug, ebnet dem Belgier den Weg zu einem zweiten Platz, nachdem es lange nicht aussah. Remco Evenepoel sprintet auf den zweiten Platz, wird sich in der Gesamtwertung vielleicht sogar noch verbessern, denn Jonas Vingegaard kommt überhaupt nicht mehr hinterher. Also Evenepoel wird Zweiter und jetzt kommt Florian Lipowitz und noch vorbeigesprintet an Paul Sexas, holt sich noch den dritten Platz und Zeitbonifikation. Dann Sexas, dann noch Ayuso und Schellmose und noch nix von Jonas Vingegaard. Der verliert hier komplett den Anschluss und wird mit Ach und Krach seinen zweiten Platz verteidigen. Aber dahinter werden demnächst Fragezeichen auftauchen. Das war eine spannende Etappe. Hierher nach Lille-Lioran mit dem Etappensieg von Tadej Pogacar und Platz 3 für Florian Lipowitz.
2: Holger Gerska über den Schlagabtausch der Großen in der Gesamtwertung der Tour de France.
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8: Die Zahl gemeldeter antisemitischer Vorfälle ist in Sachsen im vergangenen Jahr deutlich zurückgegangen. Das belegen die Zahlen der landesweiten Meldestelle RIAS. RIAS steht dabei für Recherche- und Informationsstelle Antisemitismus. Vorgelegt wurden die Zahlen bereits im Juni. Nach denen wurden 2025 rund 250 solcher Fälle gemeldet, 100 weniger als im Jahr davor. Ist das jetzt ein gutes Zeichen? Beate Dietze hat nachgefragt.
9: Vor dem jüdischen Gemeindehaus in Dresden steht ein Polizeiwagen, eine Streife patrouilliert. Erst am Morgen hat ein Mann versucht, in das streng bewachte Gebäude einzudringen. Sinkende Zahlen antisemitischer Vorfälle sind kein Grund zur Entwarnung, betont Domokosch Sabo, Geschäftsführer des Landesverbands jüdischer Gemeinden in Sachsen. Die Dunkelziffer sei hoch.
10: Viele sind einfach müde, also auch wenn sie etwas erleben, wie schon direkt nach dem 7. Oktober. Sie haben gemerkt, sie melden das, sie protestieren. Sie sagen, dass das schlimm ist, aber das passiert halt viel zu wenig oder gar nichts. Und deshalb machen sie das nicht mehr.
9: Und Ekaterina Kulakova, Vorsitzende der jüdischen Gemeinde, ergänzt:
11: Manche Eltern in der Schule haben keinen Mut mehr, das registrieren zu lassen. Es tut mir leid, antisemitische Vorfälle gehören heute zu Alltagsleben.
9: Ekaterina Kulakova ist ratlos. Ihre Worte klingen resigniert. Gerade ist sie dabei, eine jüdische Familie nach Dresden zu holen, weil diese in ihrer Stadt nicht mehr leben kann. Seit dem Terrorangriff der palästinensischen Hamas im Oktober 23 werde Antisemitismus im Alltag immer präsenter. Er reicht von körperlichen Angriffen und Beleidigungen bis hin zu Schmierereien und Sachbeschädigungen. Jüdinnen und Juden leben unter permanentem Druck, sagt Sabo.
10: Sie sagen sich auch, bloß nicht auffallen, bloß nicht sich als jüdisch zu erkennen geben. Und das ist etwas, was gar nicht geht. Also wenn so eine Stimmung sich noch mehr verfestigt, da sehe ich wirklich sehr schwarz für die Zukunft.
9: Die Übergriffe passieren in aller Öffentlichkeit, in Bus und Bahn, im Wohnumfeld oder auf dem Weg zur Arbeit, aber auch in den Schulen und Universitäten. Es herrsche ein Klima der Sorge und der Angst, berichtet Marina Czerniewski, Geschäftsführerin des Beratungsvereins OFEC.
12: Im Grundsatz können wir schon sagen, dass es einen dauerhaften Zustand der Wachsamkeit, einer erhöhten Wachsamkeit gibt und dass diese Wachsamkeit, diese Abwägung zwischen Sicherheit und Sichtbarkeit, die Teilhabe und die Grundrechte stark einschränkt.
9: Jüdinnen und Juden hoffen, dass durch mehr Präventionsangebote und eine stärkere Berücksichtigung des Themas in der schulischen Bildung Judenhass wirksam zurückgedrängt werden kann.
8: Soweit Beate Dietze. Die Fußballwelt schaut heute Abend nach Dallas. Dort steht das erste Halbfinale der Fußball-WM an. Vize-Weltmeister Frankreich trifft auf Europameister Spanien Les Bleus gegen La Furia Roja. Nur eine von beiden Mannschaften kann natürlich ins Finale am Sonntag einziehen. Wir schauen vorab auf dieses Spiel heute Abend mit ARD-Kommentator Tom Bartels. Herr Bartels, was für ein Spiel erwarten Sie heute Abend? Wird der Schiedsrichter viel zu tun haben? Also wird es schnell und aggressiv oder eher elegant mit vielen Toren?
13: Ich würde sagen, eher elegant. Viele Tore erwarte ich nicht zwingend. Die Spiele von Spanien kennt man. Ich habe sehr, sehr viele übertragen. Das ist manchmal sehr eintönig. Bin gespannt, wie viel Risiko die Franzosen nehmen werden. Die haben sicherlich vorne die besseren Möglichkeiten mit ihrer Qualität. Ich erwarte gar nicht ein absolutes Spektakel, sondern auch ein Belauern.
8: In beiden Mannschaften stehen lauter Weltklasse-Spieler, Superstars auf dem Rasen. Auf wen freuen Sie sich am meisten?
13: Ja, ich würde sagen, die Superstars hat vor allem Frankreich mit Mbappé vorne, mit Michael Olise, den die Bayern ja verpflichtet haben. Traum von einer Verpflichtung, auch mit Dembélé. Das sind meiner Ansicht nach die Spieler, die diese Weltmeisterschaft auch entscheiden können. Deswegen war mein WM-Tipp vom Turnier auch schon Frankreich. Auf die freue ich mich und ich bin gespannt, ob die Spanier Möglichkeiten haben, die Franzosen richtig in Gefahr zu bringen. Viele Gegentore haben beide nicht bekommen. Ich freue mich einfach auf die Entwicklung dieses Spiels. Das ist Fußball auf höchstem Niveau. Die Spanier sind technisch wahrscheinlich am besten ausgebildet, aber ob sie das schaffen, ihr Spiel auch durchzubekommen gegen Frankreich, die extrem gut auch umschalten können, kontern können, das ist etwas, worauf sich alle Fußballfans freuen.
8: Sie haben es schon ein bisschen angesprochen, was sind so die Stärken, die Vorteile der französischen Mannschaft und wo könnten die Spanier die Nase vorn haben?
13: Also die Franzosen haben alles. Die haben das komplette Paket. Das ist wahrscheinlich das Entscheidende, auch der Faktor, warum so viele sie als Weltmeister nennen. Vielleicht haben sie nicht den besten Torwart oder sie haben sicher nicht den besten Torwart, aber der ist gar nicht so oft gefordert gewesen bis jetzt im Turnier. Sie können verteidigen, sie haben auf fast allen Positionen wirklich Top-Besetzungen, auch Zweitbesetzungen, die woanders spielen würden. Sie haben aber dazu ein Top-Mittelfeld und einen überragenden Angriff. Und haben einen sehr erfahrenen Trainer, der eine komplizierte Gruppe, zumindest war das mal eine komplizierte Gruppe, wirklich mit einer sehr, sehr guten Art führt, jeden Krisenherd sofort in den Griff bekommen hat, der leider die jede Chance nach diesem Turnier aufhört. Leider wird man dann sehen, wie es weitergeht, wahrscheinlich mit Zinedine Zidane, das ist auch nicht namenloser im Fußballgeschäft. Aber dieser Deschamps hat eben Frankreich wirklich zu einer Mannschaft gemacht, die Titel gewinnen kann. Und Spanien profitiert von einer extrem guten Jugendarbeit. Und natürlich auch von den Clubtrainern wie jetzt Hansi Flick in Barcelona. Der hat ja sehr, sehr viele Spiele aus diesem Kader bei sich mit seinem deutschen Trainerteam. Spanien hat sich kontinuierlich im Weltfußball auch bei großen Turnieren vorne etabliert. Das hat lange Zeit auch nicht geklappt, aber inzwischen haben sie den Schlüssel längst gefunden. Bei ihnen ist ein bisschen das Problem, dass Lamine Yamal noch nicht so den Unterschied machen konnte und dass sie mit Nico Williams einen Spieler haben, der auch immer nur punktuell eingesetzt werden kann. Also aus meiner Sicht fehlen ihnen ein paar Möglichkeiten, die die Franzosen eben haben vorne.
8: Sie kommentieren das Spiel heute Abend nicht, aber morgen Abend das zweite Halbfinale mit England gegen Argentinien, ja auch ein absoluter Knaller. Wie bereitet man sich da als Kommentator drauf vor?
13: Oh, intensiv. Diese Vorbereitung auf diese Spiele, die endet, sage ich immer, eigentlich nur, weil das Spiel irgendwann beginnt. Es gibt so viele Geschichten, so viel zu lesen. Man darf als Reporter aber nicht den Fehler machen, wenn man sich intensiv vorbereitet, dass man das auch alles den Menschen erzählt. Es ist nur wichtig, auf das vorbereitet zu sein, was vielleicht passieren könnte. Es ist vorher nicht klar, wer der Spieler des Spiels wird, aber dann möchte man diesen Spieler auch herausheben, ein paar gute Geschichten haben, wie ist sein Weg in den Profifußball gewesen, warum ist er noch dabei, was gab es vielleicht auch für Rückschläge. Es gibt etliche Spieler, die jetzt in diesem Halbfinale stehen, die sind mit 13, 14 Jahren aussortiert worden zu Hause, aber die Geschichte kann man nur erzählen, wenn sie passt, und man muss im Prinzip sehr, sehr viel Hausaufgaben machen, eigentlich auch alle Spiele sehen, die ganze WM intensiv verfolgen, dann ist man gut aufgestellt. Und trotzdem gilt es immer noch Verletzungsupdates, wer fällt vielleicht kurzfristig aus, wer könnte ihn wie ersetzen, wie kriegt man Messi in den Griff und so weiter. Also Vorbereitung endet eigentlich nie.
8: Was ist Ihr Tipp für heute Abend, wie geht's aus?
13: Mein Tipp fürs Finale ist auf jeden Fall, dass Frankreich weiterkommt.
8: Frankreich gegen Spanien, das erste Halbfinale der Fußball-WM. Heute Abend, 21 Uhr geht's los und das ZDF überträgt das Spiel live. Vielen Dank an Tom Bartels für die Einschätzung vorab. Und jetzt geht's um Overtourism. Was ist das? Straßen und Plätze, auf denen vor lauter Touristen kein Durchkommen mehr ist, Kreuzfahrtschiffe, Bausünden, Müll überall. Der kleine Mittelmeerstaat Malta kämpft mit den Schattenseiten des Tourismus. Braucht es diese Art von Tourismus? Eine maltesische Anwältin und Aktivistin sagt nein. Sie sammelt Beispiele für die Folgen des sogenannten Overtourism in Malta, um auf das Problem im kleinsten Land der EU aufmerksam zu machen. Lisa Weiß dazu.
3: Musik, Animatoren, ein Schiffshorn. Die Anwältin Michela Pia Camilleri muss ganz schön gegen die Geräuschkulisse ankämpfen. Hier im kleinen Park direkt am Meer in Floriana, einem Vorort von Valletta. Also hinter uns ist der Grand Harbor, der aus vielen Gründen eine sehr wichtige historische Stätte in Malta ist. Allerdings können wir ihn im Moment nicht einmal sehen, weil ein riesiges Kreuzfahrtschiff hinter uns ist. Die Touristen kommen für einen Tag auf die Insel. Es sind Tausende. Sie überfluten Valletta. Man kann dort manchmal bestimmte Straßen kaum entlang gehen, weil so viele Menschen dort sind. Valletta ist Maltas Hauptstadt und UNESCO-Welterbe, aber die Stadt erinnert Camilleri mittlerweile eher an eine Party-Location. Ein Besuch in Valletta an einem Nachmittag unter der Woche. In der Nähe des zentralen Freedom Squares ist ein Lokal neben dem anderen. Viele haben Live-Musik. Das Durchkommen in den zentralen Gassen ist tatsächlich schwer wegen der vielen Menschen. Einer davon, Marvin, aus der Nähe von Leipzig.
14: Also es sind schon sehr viele Einheimische hier noch, aber ja, ich glaube schon, die Touristen verdrängen die mehr oder weniger. An sich verdienen ja die Einheimischen auch an den Touristen. Man sieht ja überall, dass die Einheimischen versuchen, einen was zu verkaufen, gehen auch immer auf uns zu. Das ist manchmal nervend, aber ja, ist natürlich, dass sie halt auch Geld verdienen wollen.
3: Er ist auf seiner Kreuzfahrt durchs Mittelmeer nur kurz in Malta, wie auch viele andere Touristinnen und Touristen. Genau da würde Michela Pia Camilleri gerne ansetzen, um den Overtourism auf Malta zu bekämpfen. Man müsse statt Kurzzeittouristen Menschen anlocken, die einen längeren Urlaub machen, mit der Möglichkeit, Maltas Kultur und Menschen wirklich kennenzulernen, sagt sie. Ihr ist klar, dass viele in Malta vom Tourismus leben. Aber trotzdem findet sie Maltas Strategie, immer mehr Touristen anzulocken, immer mehr Hotelanlagen oder Ferienwohnungen zu bauen, falsch. Auf ihrem Instagram-Account Overtouristed Malta zeigt sie, wie sich der Massentourismus auf den Alltag der Malteserinnen und Malteser auswirkt. Mhm. Los geht's. Okay, ich bekomme gerade Nachrichten. Leute senden mir neuen Content. Zum Beispiel hier. Ein Post mit Müll, der übers Wochenende 3 Tage lang draußen stehen gelassen wurde. Vermutlich vor einer dieser Kurzzeitmietwohnungen, weil die Touristen den Müll rausbringen müssen, wenn sie abreisen. Aber sie stellen ihn an einem Tag raus, an dem der Müll gar nicht abgeholt wird. Es ist nicht das einzige Foto mit Plastik- und Papiertüten voller Müll. In anderen Posts sieht man enge Gassen voller Urlauber, mit Touristen vollgestopfte Busse oder eben ein Kreuzfahrtschiff. Der Account ist noch ganz neu, Michela Pia Camilleri ganz am Anfang, aber sie hofft, dass mehr Aufmerksamkeit für das Thema Maltas Umgang mit dem Tourismus irgendwann verändern wird.
15: Wir schauen mal aufs Wetter hier bei uns in Mitteldeutschland mit Ralf Valencia. Ralf, wie wird der Abend? Gibt es noch viele Gewitter?
16: Ja, es gibt relativ viele Gewitter, zum Beispiel eins im Kyffhäuser Kreis. Davor warnt auch der Deutsche Wetterdienst, das ist also relativ kräftig. Und es gibt auch noch Gewitter im Osten von Sachsen, die werden jetzt gerade ein bisschen weniger, aber da ist relativ viel Regen mit dabei. Das heißt also von der Region um Reichenbach herum bis dann Richtung Bad Muskau oder Muskauer Heide. Dort haben wir recht viel Regen mit dabei und ein großes Gewitter, wie gesagt, im Kyffhäuser Kreis. Auch da warnt der Deutsche Wetterdienst vor, ja, als Unwetterwarnung davor. Und die Temperaturen für den Abend, die bewegen sich dann bei Werten so um die 20 Grad. In der Nacht geht's dann runter auf Werte zwischen 16 und 13 Grad. Die Gewitter, die klingen allerdings nur langsam ab.
15: Wie geht's dann weiter die nächsten Tage?
16: In den nächsten Tagen geht's auf jeden Fall leicht unbeständig weiter. Morgen wechseln bewölkt mit Sonne, immer mal ein paar Schauer oder Gewitter mit dabei. Ein bisschen kühler morgen bei 23 bis 28 Grad. Dann kommt ein bisschen Ruhe in die Wetterküche, aber am Wochenende wird's erneut unbeständig.
15: Die Wetteraussichten für Mitteldeutschland mit Ralf Valencia. Dankeschön. In der kommenden halben Stunde geht es hier unter anderem um Chinas Währung, die überraschend teurer geworden ist. Wir berichten über die Hintergründe und Folgen. Und außerdem hat der ADAC Rastplätztoiletten getestet.
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15: Auch das ein Thema.
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17: Um 17.30 Uhr mit Sophia Spiropoulos. Polen will im Herbst erste Militärmanöver der sogenannten Koalition der Willigen ausrichten. Ministerpräsident Donald Tusk sagte in Paris, neben polnischen Einheiten würden Truppen aus Frankreich und Großbritannien teilnehmen. Das Staatenbündnis plant eine multinationale, von Europa geführte und von den USA unterstützte Truppe. Sie soll nach einem Ende des russischen Angriffskrieges helfen, die Sicherheit der Ukraine zu gewährleisten. 5 Jahre nach der verheerenden Flutkatastrophe im Ahrtal hat Bundespräsident Frank-Walter Steinmeier an die Opfer erinnert. Er sagte bei einer Gedenkveranstaltung, die Katastrophe sei ein Auftrag, alles dafür zu tun, damit sich ein solches Unglück möglichst nicht wiederhole. Bundesumweltminister Carsten Schneider betonte, die Ursachen der Klimakrise müssten weiter entschlossen angegangen werden. Im Juli 2021 waren in Nordrhein-Westfalen und Rheinland-Pfalz 185 Menschen durch die Flut im Ahrtal ums Leben gekommen. Die Frauenhäuser in Deutschland blicken mit Sorge auf ihre Zukunft. Die Geschäftsführerin der Frauenhauskoordinierung, Sibylle Schneider, sagte dem MDR, Grund seien Änderungen bei der Finanzierung. Ab 2027 sollen vor allem Bund und Länder dafür zuständig sein. Kommunen zögen sich aus der Finanzierung zurück. Viele Häuser wüssten daher nicht, wie es im kommenden Jahr weitergehe. Schon jetzt fehlen laut Schneider bundesweit etwa 12.000 Frauenhausplätze. Die Europäische Zentralbank hat die Teilnehmer für den Testlauf des digitalen Euro ausgewählt. Wie die EZB mitteilte, sind darunter auch mehrere deutsche Institute wie die Deutsche Bank, die DZ Bank und die Landesbank Hessen-Thüringen. Das Pilotprojekt soll in der zweiten Hälfte des Jahres 2027 starten und 12 Monate dauern. Die Einführung des digitalen Euro ist frühestens für 2029 geplant. Er soll das Euro-Bargeld ergänzen und überall in der Eurozone als Zahlungsmittel akzeptiert werden. Nach der Messerattacke an einem Gymnasium im oberbayerischen Schongau gibt es Hinweise auf ein extremistisches Motiv. Wie die Generalstaatsanwaltschaft München mitteilte, hat die Bayerische Zentralstelle zur Bekämpfung von Extremismus und Terrorismus die Ermittlungen übernommen. Ein 16-jähriger ehemaliger Schüler sitzt wegen des Verdachts des versuchten Mordes in Untersuchungshaft. Er soll in der vergangenen Woche 2 13-jährige Schülerinnen mit einem Messer schwer verletzt haben. Das waren die Nachrichten. Zum Wetter mit den aktuellen Temperaturen. Aus Atern derzeit keine Meldung. Dresden meldet leicht bewölkten Himmel und 20 Grad. Eisenach fast wolkenlos bei 26. Erfurt wolkig 26. Gardelegen stark bewölkt 24 Grad. Hoyerswerda stark bewölkt 21. Magdeburg wolkig 25. Neuhaus wolkig 20 Grad. Oschatz fast wolkenlos bei 25. Plauen stark bewölkt bei 21 Grad. Wernigerode wolkig 24. Wittenberg ebenfalls 24 Grad. In der Nacht wechselnd bis stark bewölkt und abklingende Schauer oder Gewitter, 16 bis 13 Grad. Morgen über Sachsen abziehende Schauer oder Gewitter und viel Sonne. Später wieder vereinzelte Gewitter, 23 bis 28 Grad. Am Donnerstag teils freundlich mit Sonne und kaum geänderte Temperatur. Der MDR-Verkehrsdienst, A2 Richtung Hannover zwischen Irxleben und Allerengersleben, 6 Kilometer stockender Verkehr an einer Baustelle. A2 Richtung Hannover zwischen Braunschweig-Hafen und Hämelerwald, 10 Kilometer Stau wegen Bergungsarbeiten. Die A4 Richtung Görlitz ist zwischen Salzenforst und Bautzen-West wegen Bergungs- und Reinigungsarbeiten gesperrt, zurzeit Stau bis Uist. A9 Richtung München zwischen Beelitz und Brück nach einem Lkw-Brand gesperrt, zurzeit Stau bis Beelitz-Heilstätten. A38 Richtung Leipzig, in der Abfahrt Lützen befindet sich eine ungesicherte Unfallstelle. Die A73 Richtung Suhl wird zwischen Eisfeld Nord und Schleusingen wegen Bauarbeiten von 18 Uhr bis morgen früh 6 Uhr gesperrt. Umleitung ist eingerichtet über die U83. Geblitzt wird auf der A72 in beiden Richtungen zwischen dem Kreuz Leipzig und Zwenkau. Soweit der Verkehrsdienst, 17.34 Uhr.
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20: Sachsen-Anhalt möchte sich unabhängig machen von Energielieferungen, am besten durch erneuerbare Energien. Heute zog der zuständige Landesminister vor der Presse in Magdeburg Zwischenbilanz. Jochen Müller mit den durchaus interessanten Fakten.
21: Es geht voran mit dem Ausbau erneuerbarer Energien, sagt Energieminister Armin Willingmann von der SPD. Es gebe dabei eine Besonderheit. Im ersten Halbjahr 2026 habe in Sachsen-Anhalt erstmals Photovoltaik die Windkraft überholt. Als Photovoltaik bezeichnet man die Umwandlung von Sonnenlicht in elektrische Energie durch Solarzellen. Die Zahl dieser Anlagen stieg auf mehr als 140.000. Zusammen haben sie eine Gesamtleistung von stattlichen 6,2 Gigawatt. Damit könnte man beispielsweise 3,1 Millionen Wasserkocher gleichzeitig betreiben. Und mit den vorhandenen Windkraftanlagen könnten weitere 2,8 Millionen Wasserkocher in Gang gesetzt werden. Er halte es für wichtig, dass Sachsen-Anhalt im Energiebereich unabhängig werde, sagt Armin Willingmann.
22: Dass wir eben nicht auf einmal feststellen, dass wir davon abhängen, ob uns jemand von außen Energie liefert und den Hahn abdreht, sondern sie zeigen ganz deutlich, wir können hier im eigenen Land Strom erzeugen. Diesen Strom brauchen wir. Und wenn er obendrein noch grün ist, dann ist er für Investitionen in unsere Wirtschaft inzwischen ein echter Mehrwert.
21: Rund 56% des Solarstroms wurden in Sachsen-Anhalt auf sogenannten Freiflächenanlagen produziert. Inzwischen gibt es aber auch knapp 100.000 Anlagen auf Hausdächern und an Fassaden. Das sind dann etwa 43%. Dazu kommen 40.000 Balkonkraftwerke, die zusammen auch immerhin 0,7% ausmachen. Leicht rückläufig ist der Bestand an Biogasanlagen. Eine Biogasanlage verwandelt organische Abfälle und Pflanzenmaterial mit Hilfe von Bakterien in brennbares Gas, aus dem dann Strom und Wärme erzeugt werden. Hier endet in vielen Fällen die 20-jährige Förderung und es ist offen, wie es damit weitergehen wird.
20: Jochen Müller berichtete aus Magdeburg. Der Weg zu Chinas Stellung als größte Exportnation der Welt führte auch über eine lange geplante Währungspolitik rund um den Yuan, die chinesische Währung. Peking musste sich lange den Vorwurf gefallen lassen, den Wert des Yuan künstlich niedrig zu halten, was Produkte billiger macht im Ausland. Doch da hat sich mittlerweile etwas geändert. +8% lautet die Entwicklung gegenüber dem Euro innerhalb eines Jahres. Was bedeutet das für Deutschland und für Europa? Alfred Schmidt dazu.
0: Bundeskanzler Friedrich Merz kritisiert sehr deutlich, dass Chinas Währung, der Yuan, unterbewertet ist und dadurch auch die deutsche Wirtschaft leidet. Denn ein schwacher Yuan macht Chinas Produkte im Ausland billiger als die deutschen. Merz prangert an, dass die chinesische Währung künstlich um 20-30% niedriger bewertet wird, als die tatsächlichen Wirtschaftsdaten Chinas das nahelegen würden, um chinesischen Produkten damit unfaire Handelsvorteile zu verschaffen. Beim EU-Gipfel in Brüssel im Juni fordert Merz konkrete Verhandlungen mit der kommunistischen Führung in Peking, um wettbewerbsverzerrende Bedingungen, wie er sagt, zu korrigieren. Dazu gehören auch Subventionen, die dafür sorgen, dass die chinesische Konkurrenz preisgünstiger produzieren kann.
1: Und wenn das Ganze begleitet wird mit einer Währung, die nicht frei konvertierbar ist, die auch am Kapitalmarkt letztendlich nicht teilnimmt, weil der Kapitalmarkt für sich abgeschottet ist, dann sind das Wettbewerbsverzerrungen, die wir nicht einfach hinnehmen wollen. Darüber muss man

0: hilfreich. Und man sieht offenbar nicht mehr die Notwendigkeit, diese Subvention quasi des Devisenmarktes in Anspruch zu nehmen, weil man eben jetzt auch eine große Stärke hat.
1: Der Yuan ist also zuletzt etwas stärker geworden. Aus Sicht von Finanzmarktbeobachtern ist er allerdings immer noch unterbewertet. Eine Studie des Arbeitgebernahen Instituts der deutschen Wirtschaft, IW Köln, kommt zu dem Ergebnis, dass die deutsche Wirtschaft deutlich stärker wachsen würde, wenn der Yuan fair bewertet wäre. Wirtschaftswissenschaftler wie Jürgen Mattes vom IW Köln fordern daher Ausgleichszölle auf chinesische Produkte, um die Nachteile für deutsche Unternehmen auszubalancieren.
2: Ausgleichszölle sind deshalb ein probates Mittel, weil sie wieder einen fairen Wettbewerb, ein sogenanntes Level Playing Field herstellen sollen, indem sie die unfairen Teile sozusagen der chinesischen Niedrigpreise herausnehmen sollen, die entstehen, diese unfairen Teile durch Subventionen und durch eine unterbewertete Währung. Das soll ausgeglichen werden und da, wo China tatsächlich aus fairen Gründen uns intensiven Wettbewerb macht und billiger anbieten kann, mit dem müssen wir klarkommen. Ausgleichszölle haben also die Intention, wieder fairen Wettbewerb zu schaffen.
1: Die Wahrscheinlichkeit ist allerdings gering, dass Peking das ohne Gegenmaßnahmen akzeptieren würde. Andreas Mischer vom Mercator-Institut für China-Studien hält es für ebenso unwahrscheinlich, dass die chinesische Führung einem Währungsdialog zustimmt, wie Bundeskanzler Merz ihn fordert.
3: Ich halte es für wahrscheinlicher, dass die chinesische Regierung, falls sie denn eine Aufwertung des Yuan zulassen möchte, das eher in ihrem eigenen Sinne, also von sich selbst gesteuert macht und eben eine kontrollierte Aufwertung in ihrem eigenen Sinne dann möglicherweise zulässt.
1: Denn der Export bleibt die wichtigste Säule der chinesischen Wirtschaft und Exporte laufen nun mal besser, wenn die Währung Produkte im Ausland billiger macht, und zwar weltweit.
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5: Mit Raimo Hinsdorf. Es war wieder eine Machtdemonstration des Tadej Pogacar bei der Tour de France. Nach dem schweren Ritt durchs Zentralmassiv mit ständigem Auf und Ab machte der Mann in Gelb am letzten Anstieg ernst und ließ die Konkurrenz nahezu spielend hinter sich. Tagessieg und Ausbau der Gesamtführung für Pogacar. Holger Gerska fasst zusammen.
6: Es war ein Triumph mit Ansage. Tadej Pogacar revanchierte sich für die an gleicher Stelle erlittene Niederlage gegen Jonas Vingegaard mit einem spektakulär herausgefahrenen Etappensieg. Reichlich 15 Kilometer vor dem Ziel attackierte der Slowene aus einer kleinen Favoritengruppe heraus, überholte den bis dahin führenden Olympiasieger von Tokio, Richard Carapaz aus Ecuador, und gewann mit großem Vorsprung wieder einmal als Solist. Dahinter überzeugte auch der Olympiasieger Remco Evenepoel. Der Belgier hatte zwar schon den Anschluss an die Favoritengruppe verpasst, schloss aber in der Abfahrt wieder auf und sprintete zum zweiten Tagesplatz, verbesserte sich damit in der Gesamtwertung auf Platz 3. In seinem Windschatten war aber auch Florian Lipovic stark, besser am Berg als der Belgier, im Ziel auf dem Tagesrang 4. In der Gesamtwertung liegt Florian Lipovic jetzt auf Platz 6, reichlich 30 Sekunden hinter dem Dritten.
5: Vom Radsport zum Fußball. Vier Titelfavoriten unter sich im Halbfinale der Fußball-WM. Heute und morgen Abend geht es um die Tickets fürs Finale. Morgen will Argentinien im Duell mit den Engländern den nächsten Schritt zur erfolgreichen Titelverteidigung machen. Heute stehen sich der Weltmeister von 2018 Frankreich und der Europameister Spanien gegenüber. Felix Gerhardt blickt für uns voraus.
7: Zwei Top-Mannschaften, zwei unterschiedliche Spielideen. Über Frankreich sagte Paraguays Nationaltrainer Gustavo Alfaro:
8: Frankreich ist ein Gewitter und fast alle seine Blitze schlagen punktgenau ein.
7: Österreichs Trainer Ralf Rangnick dagegen über Spanien:
9: Sie sind bei eigenem Ballbesitz wirklich ein fehlerfreies Uhrwerk.
7: Gewitter gegen Uhrwerk. Eines ist für Sportschau-Experte Bastian Schweinsteiger klar:
10: Beide sind für mich die Top-Mannschaften aktuell bei der Weltmeisterschaft.
7: Frankreichs Gewittertaktik sieht so aus: Kompakte Defensive, Ballgewinn mit Tempo über und auf Mbappé, Dembélé, Olise, Einschlag. Keine langen Ballbesitzphasen. Ganz im Gegensatz zum Uhrwerk Spanien. Ein Rädchen greift ins andere. Moderner Ballbesitzfußball, in dem sich auch herausragende Individualisten wie Yamal oder Olmo voll in den Dienst der Mannschaft stellen. Der Ertrag, die beste Defensive, erst ein Gegentor in 6 Spielen. Aus dem französischen Superkader ragt dagegen einer noch heraus.
11: Kylian Mbappé!
12: Mbappé!
11: Kylian Mbappé!
7: 8 Tore allein bei dieser WM, 20 bei all seinen Teilnahmen. Nur Lionel Messi hat noch eins mehr. Im französischen Offensivgewitter genießt der Blitz Mbappé alle Freiheiten, sagt Teamkollege William Saliba.
13: Kylian ist Kylian. Die großen Turniere sind für ihn gemacht, besonders die Weltmeisterschaft. Wir wissen, wozu er fähig ist und dass es sein Turnier ist. Deshalb stehen wir alle hinter ihm.
7: Was Frankreich und Spanien eint? Teamgeist. Auch das in der Vergangenheit oft zerstrittene Frankreich wirkt wie eine Einheit, stand geschlossen hinter Trainer Deschamps, als der wegen des Todes seiner Mutter zwischenzeitlich abreiste.

0: musste. Und auch Mbappé nahm sich nicht heraus, als es gegen Paraguay mal schmutzig wurde.
1: Entschuldigt bitte den Ausdruck, aber wenn wir die Hände in die Scheiße stecken müssen, dann tun wir das ab. Sie dachten, wir kommen und machen ein paar Kunststücke, aber wir können auch dreckig spielen.
0: Dieses französische Team zu schlagen ist fast unmöglich. Fast. Spaniens Lamine Yamal.
2: Seit Beginn der WM haben wohl alle auf dieses Spiel gewartet. Wir freuen uns, denn ich glaube, jetzt treffen die beiden besten Mannschaften aufeinander. Aber wir haben keine Angst. Ich glaube, wenn jemand Frankreich schlagen kann, dann sind wir das.
0: Zwei Top-Mannschaften, zwei Spielideen. Gewitter gegen Uhrwerk.
3: Die Fans hoffen auf ein großes Spektakel heute Abend 21 Uhr im Halbfinale der Fußball-WM Frankreich gegen Spanien. Das Ganze können Sie hören hier auf der Frequenz im ARD-Infoabend. Die zwei mitteldeutschen Fußball-Zweitligisten haben Neuzugänge heute vermeldet. Dynamo Dresden verstärkt sich mit Till Neininger. Der 19-jährige Innenverteidiger wechselt auf Leihbasis vom VfL Wolfsburg an die Elbe. Und der erste FC Magdeburg präsentierte mit dem Südkoreaner Chung Yun Lee seinen 8. Neuzugang. 18 Jahre ist er alt, der Offensivspieler für die Außenbahn.
4: Es ist 17:45, Sie hören MDR aktuell mit diesem Top-Thema in den Nachrichten. Polen will im Herbst erste Militärmanöver der sogenannten Koalition der Willigen ausrichten. Ministerpräsident Tusk sagte in Paris, neben polnischen Einheiten würden Truppen aus Frankreich und Großbritannien teilnehmen. Weitere Meldungen hat Sophia Spiropoulos.
5: Das ukrainische Parlament hat dem Rücktritt von Ministerpräsidentin Julia Sviridenko zugestimmt. Sie hatte das Gesuch am Sonntag eingereicht. Hintergrund ist ein von Präsident Volodymyr Zelensky geplanter Regierungsumbau. Als neuer Ministerpräsident ist der Chef des staatlichen Energiekonzerns Naftogaz, Serhii Koretsky, im Gespräch. In Kiel hat die Polizei DNA-Tests von 80 Bewohnern eines Hochhauses genommen, das teilte die Behörde mit. Hintergrund ist ein Vorfall von Anfang Juni. Ein Unbekannter hatte einen Pflasterstein aus einem der oberen Stockwerke geworfen. Eine Polizistin wurde verletzt. Der Schauspieler Samuel Koch erhält den Erich-Kästner-Preis des Dresdner Presseclubs. Der Verein teilte mit, damit werde Kochs Engagement für ein respektvolles Miteinander von Menschen mit und ohne Handicap gewürdigt. Der mit 10.000 Euro dotierte Preis wird Ende August in Dresden übergeben. Koch ist seit einem Unfall in der ZDF-Sendung Wetten, dass querschnittsgelähmt. Das Wetter? In der Nacht wechselnd bis stark bewölkt und abklingende Schauer oder Gewitter, 16 bis 13 Grad. Morgen wechselnd bewölkt mit Sonne und einzelne Schauer oder Gewitter, 23 bis 28 Grad. Der MDR-Verkehrsdienst A2 Richtung Hannover zwischen Irxleben und Alleringersleben, 6 Kilometer stockender Verkehr an einer Baustelle. Nochmal die A2 Richtung Hannover zwischen Braunschweig-Hafen und Hemmelerwald, 10 Kilometer Stau, immer noch Bergungsarbeiten dort, plus 1 Stunde 45. A4 Richtung Görlitz zwischen Uist und Bautzen-West, 8 Kilometer Stau wegen Reinigungsarbeiten. Die A9 Richtung München ist zwischen Belitz und Brück nach einem LKW-Brand gesperrt, zurzeit Stau bis Belitz-Heilstätten. Vorsicht auf der A71 Richtung Schweinfurt zwischen Münnerstadt und Masbach, eine ungesicherte Unfallstelle. Die A73 Richtung Suhl wird zwischen Eisfeld Nord und Schleusingen wegen Bauarbeiten von 18 Uhr bis morgen früh 6 Uhr gesperrt. Umleitung ist eingerichtet. Geblitzt wird auf der A72 in beiden Richtungen zwischen dem Kreuz Leipzig und Zwenkau. Soweit der Verkehrsdienst, 17.48 Uhr.
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4: Die Pflege wird immer teurer. Das hören wir seit ein paar Jahren und dennoch ist es jedes Mal erschreckend, neue Zahlen zu hören. So wie jetzt vom Verband der Ersatzkassen. Der hat Statistiken ausgewertet, wie viel Geld die Menschen für einen Platz im Heim zahlen müssen. Frage an die ARD-Korrespondentin Birgit Sönnigsen. Wie hoch fällt die Summe aus?
7: Grundsätzlich lässt sich sagen, immer mehr. Im Schnitt sind es rund 3.350 Euro, die Pflegebedürftige im ersten Jahr im Pflegeheim selbst zahlen müssen. Das sind nochmal rund 250 Euro mehr als im vergangenen Jahr. Wie viel jemand zahlen muss, das hängt eben unter anderem vom Pflegegrad ab und wie lange jemand im Pflegeheim ist und auch in welchem Bundesland er lebt. In allen Bundesländern ist es teurer geworden, aber es gibt große regionale Unterschiede. Am meisten müssen die Menschen in Bremen bezahlen. Hier sind es im Schnitt mehr als 3.700 Euro. Am wenigsten ist es in Sachsen-Anhalt. Der Unterschied zwischen dem teuersten und dem günstigsten Bundesland, der liegt bei rund 800 Euro im Monat, die Pflegebedürftige eben mehr oder weniger zahlen müssen.
8: Warum gibt es diese regionalen Unterschiede?
7: Das hat verschiedene Ursachen. Das liegt zum einen an den sogenannten Investitionskosten. Also wenn ein Pflegeheim umgebaut, renoviert wird, an diesen Kosten müssen sich die Bundesländer beteiligen. Die machen das aber in ganz unterschiedlichem Umfang. Und je nachdem landet dann eben auch mehr oder weniger von diesen, ich sag mal, Umbaukosten auf den Rechnungen der Pflegebedürftigen. Ein anderer Punkt ist das Personal. Es gibt zwar inzwischen Empfehlungen und Vorgaben, wie viele Pflegekräfte es pro Pflegeheimbewohner geben soll. Aber bis da Standards umgesetzt sind, das dauert, das kann also noch variieren. Grundsätzlich lässt sich sagen, mehr Personal ist natürlich gut für die Pflegebedürftigen, aber das kostet natürlich auch eine Menge Geld.
8: Und warum steigen die Kosten insgesamt?
7: Das hat damit zu tun, dass Pflegekräfte immer besser bezahlt werden. Die Löhne sind in den letzten Jahren deutlich gestiegen. Und das ist ja auch genau das, was viele wollen, dass Pflegekräfte ordentlich bezahlt werden. Aber das macht die Pflege natürlich deutlich teurer. In den Pflegeeinrichtungen machen die Löhne einen Großteil der Kosten aus. Fachleute sprechen da von teilweise 70-80% der Kosten. Hinzu kommt, dass vieles teurer geworden ist. Zum Beispiel auch Lebensmittel- oder Energiekosten. Das trifft natürlich auch Pflegeheime und damit am Ende auch die Pflegebedürftigen.
8: Wird das in Zukunft immer so weitergehen?
7: Wenn die Politik nicht gegensteuert, ganz klar ja, dann werden die Kosten in den nächsten Jahren deutlich steigen. Die Pflegeversicherung, die übernimmt ja nur einen Teil der Kosten, nicht mehr. Sie ist ja als so eine Art Teilkaskoversicherung gedacht. Und die Eigenanteile, die sind in den letzten Jahren schon massiv gestiegen. 2018 lag der Betrag, den die Pflegebedürftigen selbst zahlen mussten, im Schnitt noch bei etwa 1.700 Euro im Monat. Also in 8 Jahren haben sich die Kosten fast verdoppelt und Fachleute gehen davon aus, dass das so weitergeht, dass sich die Kosten in den nächsten Jahren dann wieder verdoppeln könnten, wenn die Politik da nichts unternimmt.
8: Die Pflege im Heim wird weiter teurer. Das waren Informationen von Birte Sönnigsen. Bei blauem Himmel und fast 30 Grad, wie in diesen Tagen, denkt kaum jemand an Hochwasser oder über die Ufer tretende Flüsse. Im Land Brandenburg brachten die Jahre 1997 und 2010 heftige Überschwemmungen mit Millionenschäden. Seitdem sind mehr als 900 Millionen Euro in den Bau von Deichen und andere Hochwasserschutzanlagen investiert worden. Auch in der Grenzstadt Guben an der Neiße, ganz im Osten Brandenburgs, sind eine Schöpfwerkanlage und eine über 200 Meter lange Schutzwand fertiggestellt worden. Thorsten Südow berichtet von dort.
9: Langsam fließt die Neiße an Guben vorbei Richtung Norden. Der Pegelstand beträgt aktuell nur etwa 70 Zentimeter. Im Jahr 2010 lag der Hochwasserpegel mehr als 7-mal höher. Wasser schwappte nach Guben herein. Das kann so nicht mehr passieren, sagt Umweltministerin Hanka Mittelstädt von der SPD. Eine mehrere hundert Meter lange Betonschutzwand ist gebaut worden.
10: Wichtig ist hier in Guben zu sagen, dass mehr als 13 Millionen Euro investiert worden sind, weil eben die Stadt gesichert werden musste vor Hochwasserereignisse. Wir haben uns eben Bilder auch angeschaut, wenn ein 200-jähriges Hochwasser auf die Stadt Guben zuläuft, ohne Hochwasserschutz. Und man sieht ganz schnell, oh, das ist alles unter Wasser.
9: Mehr als 900 Millionen Euro gab das Land Brandenburg in 3 Jahrzehnten für den Hochwasserschutz aus. Und weil die Neiße und die Oder Grenzflüsse zu Polen sind, ist auch die Absprache mit dem Nachbarn sehr wichtig.
10: Bringt ja nichts, wenn die Spundwand auf der anderen Seite höher ist oder die Pegelstände nicht abgeglichen werden etc. Also gerade in einem Hochwasserereignis unglaublich wichtig, dass der Kontakt zu den polnischen Kollegen umgekehrt genauso vonstatten geht.
9: Die Hochwasserschutzbauten in der etwa 15.000 Einwohner zählenden Stadt Guben haben gut 10 Jahre gebraucht, sagt Bürgermeister Fred Marow von der CDU. Jetzt hätten die Gubener mehr Sicherheit.
11: Wenn man jetzt die Spundwand hier sieht, auch in seiner gesamten Ausdehnung, ist das schon ein Riesenerfolg. Gerade in der alten Poststraße, unmittelbar hinter mir jetzt, war die Schwachstelle hier in Guben. Und das war die erste Maßnahme, die hier ergriffen worden ist, sodass die Menschen dort aufatmen konnten und wussten, das nächste Hochwasser, was kommt, führt nicht dazu, dass unsere Keller volllaufen, dass wir möglicherweise die Wohnung räumen müssen, sondern wir können der ganzen Sache gelassener entgegengehen.
9: Um Hochwassergefahren zu mildern, sollten nicht nur höhere Deiche gebaut werden, sondern Überflutungsflächen in Flussnähe geschaffen werden, fordern seit Jahren Naturschutzverbände und im jüngsten Hochwassercheck auch wieder einmal die Deutsche Umwelthilfe. In der Praxis sei das sehr schwierig, weil dafür Landwirtschaftsflächen benötigt werden, macht Ministerin Mittelstädt deutlich.
10: Die Schwarze Elster, ohne Frage, dort soll eine Deichrückverlegung erfolgen, aber auch in Bezug auf, wie gehen wir zukünftig mit Landnutzer um? Stimmen die mit zu, stimmen die nicht mit zu? Schwarze Elster ist ein gutes Beispiel, aber wir können es nicht überall im Land Brandenburg so machen.
9: Das Land Brandenburg wird weiter in den Hochwasserschutz investieren. Auch wenn Elbe, Spree, Neiße und Oder aktuell wenig Wasser führen, würden Pflege, Instandsetzung und Sanierung von Hochwasserschutzanlagen fortgesetzt, schätzt Hochwasserschutzexpertin Annika Müller vom Landesumweltamt Brandenburg ein.
12: Hochwasserschutz ist eine Daueraufgabe. Also wenn man an der einen Stelle fertig ist, dann muss man schon planen, wieder die nächste Maßnahme umzusetzen, weil wir auch dem Klimawandel unterliegen und steigende Hochwasserereignisse und auch heimsuchen.
8: Hochwasserschutzexpertin Annika Müller im Bericht von Thorsten Südow. Die EU-Außenminister wollen noch in dieser Woche das 21. Sanktionspaket gegen Russland verabschieden. Doch das ist nicht sicher, denn jedes Land versucht, wirtschaftliche Nachteile zu verhindern. Deshalb ist nun auch russischer Fisch von der Sanktionsliste wieder verschwunden. Sabrina Fritz dazu.
13: Das Fischstäbchen ist gerettet. Im neuen Sanktionspaket gegen Russland sollte ursprünglich auch der Handel mit Fischereiprodukten betroffen sein, vor allem Kabeljau und Alaska-Seelachs. Weil in vielen Fischstäbchen aber Alaska-Seelachs aus russischen Gewässern steckt, befürchteten Branchenvertreter schon eine Krise im Kühlregal. Doch diese ist nun vom Tisch. Im 21. Sanktionspaket ist vom Fisch nicht mehr die Rede.
14: Yes, first on fish. I must say that before I was.
13: Bevor ich diesen Job hatte, wusste ich nicht, dass Fisch so politisch ist, so die EU-Außenbeauftragte Kaja Kallas. Dafür soll der Handel mit Öl und Kryptowährungen erschwert werden. Auch weitere Schiffe der russischen Schattenflotte stehen auf der Sanktionsliste, ebenso wie einzelne Personen aus Russland. Doch auch um dieses 21. Sanktionspaket wird nach wie vor gerungen. Es sollte noch in dieser Woche verabschiedet werden, doch sicher ist das nicht, so die EU-Chefdiplomatin.
14: I can't offer you any guarantees.
13: Ich kann Ihnen keine Garantie geben. Die Arbeit geht weiter. Ich hoffe, dass das Sanktionspaket wirksam ist, denn die Angriffe gegen Zivilisten in bevölkerungsreichen Gebieten gehen weiter. Bei Sanktionen gegen jüdische Siedler im Westjordanland ist dagegen keine Einigung in Sicht. Diese Siedlungen sind illegal und verstoßen gegen das Völkerrecht. Soweit herrscht Konsens unter den 27 Mitgliedstaaten. Rund 20 EU-Staaten hatten darauf gedrängt, den Export von Obst und Gemüse aus diesem Gebiet in die EU zu beschränken. Die Europäische Union ist der wichtigste Absatzmarkt für diese Produkte. Zu den Befürwortern gehört Irland, das nun für die nächsten 6 Monate den EU-Vorsitz hat.
15: I think Ireland's position is well known. We have advocated and I have advocated for a full ban on trade in the occupied territories.
13: Die Haltung Irlands ist klar. Wir treten für einen totalen Boykott von Produkten aus den illegalen Siedlungen ein, so die irische Außenministerin Helen McEntee. Irland gehört neben Spanien zu den schärfsten Kritikern der israelischen Regierung. Deutschland ist gegen solche Maßnahmen und setzt auf Gespräche, so der deutsche Außenminister Wadefuhl in Brüssel.
16: Zu der Siedlungspolitik. Sie steht nicht im Einklang mit internationalem Recht. Das habe ich auch noch mal bei einem Besuch in Israel ja in der vergangenen Woche klar gemacht und insbesondere deutlich gemacht, dass wir erwarten, dass die israelische Regierung gegen Siedler, die mit Gewalt dort vorgehen, hart und entschlossen vorgeht.
13: Auch die Situation im Gazastreifen sei überhaupt nicht gelöst. Der 20-Punkte-Plan von US-Präsident Trump weit davon entfernt, erfüllt zu werden. Die EU-Kommission hat deshalb mit verschiedenen Hilfsorganisationen die Gaza-Hilfsinitiative ins Leben gerufen. Deren Ziel ist es, rund 900 Millionen Euro einzusammeln, um den Menschen vor Ort in dem immer noch zerstörten Gebiet zu helfen.
8: Wir schauen aufs Wetter mit Ralf Valencia. Ralf, wie ist denn das da draußen? Hören die Gewitter irgendwann auf?
17: Ja, die hören sehr langsam auf. Die werden uns also im Laufe der Nacht durchaus auch noch beschäftigen. Da ziehen immer mal noch einige durch. Aktuell haben wir eine größere Gewitterzelle, die sich von Hannover her über Niedersachsen erstreckt und jetzt so ganz langsam im Harz in Sachsen-Anhalt ankommt. Und ansonsten haben wir auch noch ein recht großes Gewitter, das gerade so zwischen Bad Langensalza und Schlotheim in Thüringen unterwegs ist. Im Osten von Sachsen beruhigt sich ein bisschen. Da gab es ja vorhin schon mal eine Unwetterwarnung, die hat die hat die Idee jetzt aufgehoben. Das heißt, das Gewitter zieht jetzt langsam ab. Aber im Norden von Thüringen und auch im Harz, da gibt es neue Unwetterwarnungen. Das heißt, wir werden auf jeden Fall noch zumindest stellenweise einen turbulenten Abend erleben mit Hagel, mit Starkregen und Sturmböen im Rahmen solcher Gewitter.
8: Und noch einen kleinen Blick voraus, wie geht's weiter?
17: Ja, morgen sieht's ähnlich aus. Das heißt, wir starten in den Tag hinein noch mit ein paar abklingenden Schauern und Gewittern in den frühen Morgenstunden. Danach lockern die Wolken auf. Es gibt dann Sonne und Wolken im Wechsel, ähnlich wie wir das heute auch schon hatten. Und im Laufe des Tages entwickeln sich wieder Schauer oder Gewitter bei 23 bis 28 Grad.
8: Danke, Ralf.
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8: 2 Themen in unserem Programm in der kommenden halben Stunde. 5 Jahre nach der Ahrtalflut war es der dortige Wiederaufbau für die Bewohner und den künftigen Schutz vor Überschwemmung gebracht hat, berichten wir. Und die Hitze kann auch unseren Autos zusetzen. Wie genau und welche Teile da besonders betroffen sind, das erfahren wir von einem Autofachmann in der kommenden halben Stunde.
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5: Um 18 Uhr mit Sophia Spiropoulos. US-Präsident Donald Trump hat seinen Plan einer Schutzgebühr für die Fahrt durch die Straße von Hormus wieder fallen gelassen. Trump erklärte, er habe intensive Gespräche mit Vertretern der Golfstaaten geführt. Er wolle die Einnahmen nun mit massiven Handels- und Investitionsabkommen erzielen, die die Golfstaaten mit den USA abschließen wollten. Trumps gestrige Ankündigung einer 20-prozentigen Gebühr hatte für massive Kritik gesorgt. Der Verband Deutscher Reeder warf Trump vor, die freie Schifffahrt infrage zu stellen. Polen will im Herbst erste Militärmanöver der sogenannten Koalition der Willigen ausrichten. Ministerpräsident Donald Tusk sagte in Paris, neben polnischen Einheiten würden Truppen aus Frankreich und Großbritannien teilnehmen. Die Manöver sollten die Koalition auf konkrete Sicherheitsgarantien für die Ukraine vorbereiten. Das Staatenbündnis plant eine multinationale, von Europa geführte und von den USA unterstützte Truppe. Sie soll nach einem Ende des russischen Angriffskrieges helfen, die Sicherheit der Ukraine zu gewährleisten. Die Hochschule für Bildende Künste in Dresden rechnet angesichts von Kürzungen mit erheblichen Einschnitten ab dem kommenden Jahr. Die HFBK teilte mit, ohne eine Korrektur der aktuellen Finanzentwicklung gerate man in eine existenzielle Schieflage. Die Zuschüsse für Sachausgaben und Investitionen seien trotz Inflation seit den 2010er Jahren nahezu unverändert geblieben. Bislang hätten Kürzungen bei den Sachausgaben die Deckungslücke geschlossen. Nun müsse man auch beim Personal sparen. Das schlage sich unmittelbar auf Lehre, künstlerische Praxis und Forschung nieder. Der Deutsche Wetterdienst hat für Teile Mitteldeutschlands eine Unwetterwarnung herausgegeben. Betroffen sind aktuell die Kreise Nordhausen, Gotha und Harz sowie Eichsfeld, Kyffhäuser und Unstrut-Hainich. Es bestehe die Gefahr des Auftretens von schweren Gewittern mit Sturmböen, heftigem Starkregen und Hagel. Gewarnt wird unter anderem vor Blitzschlag, umstürzenden Bäumen, raschen Überflutungen von Straßen und Kellern sowie Aquaplaning und Erdrutschen. Titelverteidiger Tadej Pogacar hat auch die 10. Etappe bei der Tour de France gewonnen. Der slowenische Weltmeister holte sich nach knapp 167 Kilometern von Aurillac nach Le Lioran den Tagessieg im Alleingang. Er baute damit seine Führung in der Gesamtwertung auf über 3 Minuten aus. Das waren die Nachrichten. Zum Wetter mit den aktuellen Temperaturen. Brocken, wolkig bei 15 Grad, Chemnitz wolkig 22, Dresden leicht bewölkt 21, Eisenach fast wolkenlos 26 Grad, Erfurt wolkig 26, Fichtelberg bedeckt 13 Grad, Gera wolkig 25, Görlitz bedeckt 21, Halle wolkenlos 25, Leipzig wolkenlos 26, Magdeburg wolkig 26, Meiningen wolkenlos 26. Der Deutsche Wetterdienst warnt für das Eichsfeld und die Region Bautzen und Görlitz vor schweren Gewittern. In der Nacht dann wechselnd bis stark bewölkt und abklingende Schauer oder Gewitter, 16 bis 13 Grad. Morgen über Sachsen abziehende Schauer oder Gewitter, viel Sonne, später wieder vereinzelte Gewitter, Höchstwerte 23 bis 28 Grad. Am Donnerstag teils freundlich mit Sonne und kaum geänderte Temperatur. Der MDR-Verkehrsdienst, A2 Richtung Hannover zwischen Irxleben und Allerengersleben, 6 Kilometer stockender Verkehr. A2 Richtung Hannover zwischen Braunschweig-Hafen und Hämelerwald, 10 Kilometer Stau wegen Bergungsarbeiten. A4 Richtung Görlitz zwischen Uist und Bautzen-West, 8 Kilometer Stau wegen Reinigungsarbeiten. A9 Richtung München ist zwischen Belitz und Brück nach LKW-Brand gesperrt, zurzeit Stau bis Belitz-Heilstätten. A71 Richtung Schweinfurt zwischen Melrichstadt und Bad Neustadt an der Saale ist die linke Spur nach einem Unfall blockiert. Vorsicht auf der A71 Richtung Schweinfurt zwischen Münnerstadt und Masbach, eine ungesicherte Unfallstelle. Die A73 Richtung Suhl ist zwischen Eisfeld Nord und Schleusingen wegen Bauarbeiten bis morgen früh 6 Uhr gesperrt. Umleitung ist eingerichtet über die U83. Geblitzt wird auf der A72 in beiden Richtungen zwischen Kreuz Leipzig und Zwenkau. Soweit der Verkehrsdienst, 18.04 Uhr.
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8: Mit Romy Arndt am Mikrofon. Ich grüße Sie. Guten Abend. 5 Jahre auf den Tag genau ist es her, dass das Wort Ahrtal plötzlich in aller Munde war. Grund war die dortige Überflutungskatastrophe, die tagelang die Schlagzeilen beherrschte. Zum Auftakt des heutigen Gedenktages war der Bundespräsident in der Region und er sagte Folgendes.
18: 5 Jahre später ist der Schmerz und das Leid nicht vergessen. Aber wenn wir hier sind, dann erinnern wir nicht nur an den Ort einer Katastrophe, sondern auch an einen Ort, der ein beeindruckendes Maß an Solidarität erfahren hat. Menschen aus nah und fern sind gekommen, um zu helfen, Schutt wegzuräumen, Häuser vom Schlamm zu reinigen und, soweit das noch ging, Häuser wieder bewohnbar zu machen. Dieser Tag ist auch ein Auftrag an uns alle, mit unseren Möglichkeiten dafür zu sorgen, dass Hochwasserkatastrophen mit den Folgen, wie wir sie hier erlebt haben, sich möglichst nicht wiederholen. Ja, das war ein Ort, eine Region der Zerstörung, aber es war auch eine des Wiederaufbaus. Und insofern, wenn wir heute zurückschauen, hat dieser Ort eine furchtbare Katastrophe erlebt. Aber er ist auch ein Ort, der für Solidarität steht, für Würde, ich glaube inzwischen auch für Stolz. Alles das werden wir nicht vergessen an diesem 5. Jahrestag.
8: Soweit Bundespräsident Steinmeier heute. Und es ist durchaus bemerkenswert, was da in den letzten 5 Jahren im Ahrtal geleistet wurde. Doch macht der Wiederaufbau die Region auch sicherer? Da gibt es auch kritische Anmerkungen von Forschern und Umweltschützern. Kerstin Peetz fasst die Positionen zusammen.
19: Der Zustand der Ahr wird laufend kontrolliert, und zwar vom eigens gegründeten Forschungsverbund MonAhr. Projektleiterin Professor Dr. Carola Winkelmann sagt, der Fluss habe sich recht schnell erholt, seine Wasserqualität sei auf dem Stand von vor der Flut. Trotzdem hinterlässt die Flut Spuren auf Dauer.
20: Es wird vermutlich nicht mehr wie vorher. Das ist auch eine Erkenntnis, die wir gezogen haben aus unseren Analysen. Es kommen nicht alle Arten zurück.
19: Die Biodiversität entwickelt sich nicht gut. Das Hochwasser hatte viele Uferbäume mitgerissen. Was noch stand, wurde anschließend weitgehend gefällt. Jetzt fehlt der Schatten und die Ahr erwärmt sich stärker. Das begünstigt ein extremes Algenwachstum, sagt Carola Winkelmann.
20: Diese Algenmassenentwicklungen schädigen sowohl die Fische als auch die Wirbellosen. Und diese Erscheinungen werden jetzt intensiver und häufiger. Und das liegt eben an der Kombination von Klimawandel und Änderungen durch die Flut und die Wiederaufbaumaßnahmen. Da stehen wir also vor neuen Problemen in Zukunft.
19: Ökologie und Hochwasserschutz könnten Hand in Hand gehen. Doch von der Flut neu geschaffene Nebenarme und Kiesbänke der Ahr wurden mit Baggern beseitigt, das Flussbett begradigt und durch Aufschüttung verengt, sodass die Ahr heute an manchen Stellen sogar noch schmaler ist als vor der Flut. Dabei hätte der Fluss mehr natürlichen Auslauf gebraucht, gerade im Ernstfall. Simon Lang vom BUND in Ahrweiler.
21: Zumal es unser Anliegen ist, das Ganze auch immer so
1: von zwei Seiten zu betrachten, nicht nur Hochwasser als extremes Ereignis, sondern eben auch Dürre. Und da wären natürlich irgendwelche naturnahen Möglichkeiten durch Versickerungsmulden in Wäldern, durch Entsiegelung von Böden eben in unseren Augen für beide Sachen zielführender als der reine technische Hochwasserschutz.
19: Ein weiterer Konflikt. Die allermeisten Gebäude im Ahrtal wurden an Ort und Stelle wieder aufgebaut, nun aber hochwasserfest. Eine Voraussetzung für staatliche Fördergelder. Dieser Aufbau am selben Ort sei oft kritisch, sagt Professor Dr. Holger Schüttrumpf vom Institut für Wasserbau und Wasserwirtschaft der RWTH Aachen.
21: Wir hätten uns eher gewünscht, dass man die Anreize gesetzt hätte, woanders aufzubauen, um eigentlich nicht wieder Fakten zu schaffen für das nächste Ereignis. Denn momentan sieht das so aus, dadurch, dass eigentlich fast alle Gebäude wieder aufgebaut worden sind, fehlt uns die Möglichkeit, dem Fluss Raum zu geben. Und dadurch brauchen wir eigentlich auch die großen Hochwasserrückhaltebecken.
19: 17 Hochwasserrückhaltebecken im Oberlauf der Ahr sind geplant für geschätzte 1,7 Milliarden Euro. Der BUND ist skeptisch angesichts der Konsequenzen für die Landschaft und auch der tatsächlichen Wirkung.
1: Zum einen, weil es nach Modellrechnungen zwar die Flutspitze kappen würde, aber es würde trotzdem zu einer Überflutung im Ahrtal kommen. Die wäre halt nicht so hoch, wie sie 21 war, aber es wäre jetzt auch nicht so, als wenn das Ahrtal dann von Überflutungen verschont bleiben würde.
19: Die angedachten Hochwasserrückhaltebecken sind Zukunftsmusik. Das erste ist frühestens in einigen Jahren fertig. Aktueller Schutz vor einer neuen Flut? Fehlanzeige.
21: Also wir müssen davon ausgehen, dass sich das Ereignis von 2021 wiederholen wird. Das zeigt uns einfach die Hochwasserhistorie des Ahrtals. Und es kann auch sein, dass es sich relativ frühzeitig wiederholt.
19: Durch den Klimawandel wird Hochwasserschutz noch an Bedeutung gewinnen. Unklar, ob die Ahr wartet, bis Lösungen gefunden sind.
8: Der Bericht von Kerstin Peetz. Seit dieser Woche wissen wir, Rauchen wird teurer. Teuer war es ja schon immer. Viele Menschen bezahlten auch mit ihrer Gesundheit. Jetzt geht es aber ums Geld. Die schwarz-rote Koalition will die Tabaksteuer stärker erhöhen als bisher geplant. So soll der Preis für eine Packung Zigaretten bis 2030 schrittweise von aktuell rund 8 Euro auf dann fast 12 Euro steigen. Jakob Meyer mit Reaktionen.
22: Weit und breit keine einzige Raucherin, kein einziger Raucher rund um den Reichstag, wo die schwarz-rote Koalition bald wieder eine höhere Tabaksteuer beschließen will. Die Passantinnen und Passanten begrüßen die Maßnahme.
23: Ich persönlich finde es super, ich finde es sehr gut. Ich bin selber früher sehr schwerer Raucher gewesen und habe lange gebraucht, davon loszukommen. Rauche jetzt ganz gelegentlich noch einen und die darf auch ruhig viel kosten.
24: Das kann gar nicht teuer genug werden, das Rauchen.
25: Wo sonst soll man noch Geld generieren und gleichzeitig noch etwas Gutes damit tun? Ne?
26: Von mir aus gerne. Alles in die Gesundheit rein, weil da fehlt es an allen Ecken und Enden.
22: Tatsächlich ist erklärtes Ziel der schwarz-roten Koalition, durch eine höhere Tabaksteuer den Gesundheitsschutz zu stärken. Sie passt die vom Kabinett schon beschlossene Steigerung nochmal nach oben an. So soll es über einen Zeitraum von 4 Jahren regelmäßige und, wie es in einer Formulierungshilfe des Bundesfinanzministeriums heißt, sehr ambitionierte Steuererhöhungen geben. Für Zigaretten, Tabak, Zigarren, Pfeifentabak und E-Zigaretten. Nach Angaben der Tabakindustrie steigt damit der Preis für die 20er-Packung Zigaretten jedes Jahr um 40 Cent auf 9,10 Euro im kommenden Jahr und bis auf 11,80 Euro 2030. Die SPD-Bundestagsfraktion spricht von konsequenter Präventionspolitik. Der Bund will die geschätzten Mehreinnahmen von 4,4 Milliarden Euro im Jahr 2030 aber auch verwenden, um Haushaltslücken zu schließen. Kanzleramtsminister Thorsten Frey verweist auf finanzielle Zugeständnisse, die der Bund den Ländern gerade bei der Reform der gesetzlichen Krankenversicherung gemacht hat.
27: Tatsächlich ist es so, dass wir im Bereich der Gesundheit Ende der letzten Woche ja nochmal Veränderungen zugunsten der Krankenhäuser und der stationären Versorgung vorgenommen haben.
22: Die Einnahmen aus der Tabaksteuer fließen nur dem Bund zu und sind nicht zweckgebunden. Das ist praktisch für die jeweilige Bundesregierung. Begründungen für die Steuererhöhungen fielen mitunter sehr kreativ aus. Rauchen für die innere Sicherheit, fürs Mutterschaftsgeld, für niedrigere Energiekosten. Wenn der Staat mehr Geld braucht, denkt die Politik schnell an Raucherinnen und Raucher. Etwa nach den islamistischen Anschlägen in den USA 2001. Um das Antiterrorpaket zu finanzieren, erhöhte die rot-grüne Bundesregierung neben der Versicherungs auch die Tabaksteuer. Dafür war Bundesfinanzminister Hans Eichel zuständig.
28: Das trifft niemanden wirklich hart.
0: aber es sichert die notwendigen Einnahmen.
22: Eine höhere Tabaksteuer gegen den Terror und dazu eine Ökosteuer auf Kraftstoffe, um die Rente zu finanzieren. Das empörte den Oppositionspolitiker Guido Westerwelle von der FDP.
2: Rauchen für die Sicherheit, Rasen für die Rente. Das ist keine Finanzpolitik, das ist Gaga.
22: 2 Jahre später brauchte Bundesgesundheitsministerin Ulla Schmidt von der SPD ebenfalls Geld. Sie wollte durch eine höhere Tabaksteuer Raucherinnen und Raucher abschrecken.
4: Weil es ein Mittel ist der Prävention und wir können es nutzen, um es wirklich ins Gesundheitswesen zu stecken und damit die Beiträge zu entlassen.
22: Auch bei der jetzt geplanten Steuererhöhung sollen die Einnahmen teilweise in den Gesundheitsbereich fließen, um Lücken zu schließen, die sich durch die Reform der gesetzlichen Krankenversicherung auftun. Für den Gesundheitsschutz greifen andere Länder aber zu weitaus drastischeren Mitteln. In Großbritannien und Irland kostet eine Schachtel Zigaretten rund 20 Euro, in Norwegen 18 und in Australien sogar bis zu 24 Euro.
8: Jakob Meyer berichtete. Noch schaut sie ganz gut aus, die aktuelle demografische Entwicklung in der EU. Aber am Horizont zeichnen sich schon ernsthafte Probleme ab. So steht es im aktuellen Bericht zur Bevölkerungsentwicklung in der Gemeinschaft. Die Einzelheiten von Niklas Fortmann aus Brüssel.
7: So viele Menschen wie noch nie leben in der EU. Über 450 Millionen. Das steht im neuen EU-Demografiebericht, der heute vorgestellt wurde. Der Trend geht aber nach unten. Laut dem Bericht wird erwartet, dass bis 2050 rund 5 Millionen Menschen weniger in der EU leben. Das trifft vor allem auch den Arbeitsmarkt, denn die EU-Bevölkerung wird immer älter. Während heute jeder Fünfte über 64 Jahre alt ist, soll es bis 2050 mehr als jeder Dritte sein. Aus Sicht der EU-Kommission ein Problem, das neben dem Arbeitsmarkt zum Beispiel auch Gesundheits- und Pflegesysteme und die öffentlichen Finanzen belasten könnte. Ziel der EU-Kommission sei es deshalb, mehr Menschen in Arbeit zu bekommen. Dazu gehören zum Beispiel auch mehr Frauen und junge Menschen. Außerdem soll es attraktiver werden, auch im Alter noch zu arbeiten und die EU will auf produktiveres Arbeiten mithilfe von KI setzen.
8: 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Das ist das Top-Thema in den Nachrichten. US-Präsident Trump hat seinen Plan einer Schutzgebühr für die Fahrt durch die Straße von Hormuz wieder fallen gelassen. Trump erklärte, er habe intensive Gespräche mit Vertretern der Golfstaaten geführt. Er wolle die Einnahmen nur mit massiven Handels- und Investitionsabkommen erzielen, die die Golfstaaten mit den USA abschließen wollten. Weitere Meldungen hat Sophia Spiropoulos für Sie.
5: Polnische Kampfjets haben über der Ostsee ein russisches Aufklärungsflugzeug abgefangen. Nach Angaben des Verteidigungsministeriums in Warschau wurde die Maschine etwa 30 Kilometer vor der polnischen Küste entdeckt. Nach einer Warnung sei sie abgedreht und in Richtung Russland geflogen. In Sachsen-Anhalt kam ein Großteil des verbrauchten Stroms im ersten Halbjahr aus erneuerbaren Energien. Wie Energieminister Armin Willingmann mitteilte, deckten Wind-, Solar- und Biomassekraftwerke 66% des Energiebedarfs. Erstmals hätten Solaranlagen mehr Strom produziert als Windräder. Wegen Trockenheit darf im Landkreis Leipzig kein Wasser aus Flüssen, Seen und Bächen abgepumpt werden. Wie das Landratsamt bekannt gab, darf zwischen 10 und 18 Uhr außerdem kein Wasser aus Brunnen genutzt werden, um Wiesen und Sportplätze zu beregnen. Mit einer Gießkanne darf man aber weiterhin Wasser schöpfen. Auch in anderen Regionen ist die Wasserentnahme eingeschränkt, darunter Mittelsachsen, Chemnitz, Anhalt-Bitterfeld und der Saale-Holzland-Kreis. Das Wetter. In der Nacht wechselnd bis stark bewölkt und abklingende Schauer oder Gewitter, 16 bis 13 Grad. Morgen wechselnd bewölkt mit Sonne und einzelne Schauer oder Gewitter, 23 bis 28 Grad. Der MDR-Verkehrsdienst, A2 Richtung Hannover, zwischen Erxleben und Allerengersleben, 6 Kilometer stockender Verkehr an einer Baustelle, sowie zwischen Braunschweighafen und Hämmelerwald, 10 Kilometer Stau wegen Reparaturarbeiten. A4 Richtung Görlitz, zwischen Uist und Bautzen West, Stau und stockender Verkehr. Die A9 Richtung München ist zwischen Belitz und Brück nach einem Lkw-Brand gesperrt, Stau bis Belitz-Heilstätten. A71 Richtung Schweinfurt, zwischen Münnerstadt und Marsbach ist die linke Fahrspur wegen Bergungsarbeiten blockiert. Die A73 Richtung Suhl ist zwischen Eisfeld Nord und Schleusingen wegen Bauarbeiten bis morgen früh 6 Uhr gesperrt. Umleitung ist eingerichtet. Im Landkreis Meißen ist die Straße zwischen den Abzweigen Tauscher und Dobra nach einem Unfall gesperrt. Geblitzt wird auf der A72 in beiden Richtungen zwischen dem Kreuz Leipzig und Zwenkau. Soweit der Verkehrsdienst. 18.18 Uhr.
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8: Sotheby's zählt zu den führenden Auktionshäusern weltweit. Dort werden Rekordpreise erzielt und es wird das ganz Besondere angeboten. Heute kam zum Beispiel das Skelett eines ausgewachsenen Sauriers unter den Hammer. Wieder wurde ein Rekord geknackt. Giselle Uka berichtet aus New York.
9: Das letzte Gebot für T-Rex Gus kam von einem Bieter am Telefon. Für 43 Millionen US-Dollar ist das Skelett unter den Hammer gekommen. Inklusive Gebühren vom Auktionshaus Sotheby's kommt eine Rekordsumme von etwas mehr als 50 Millionen Dollar zusammen. Noch nie wurde ein Dino-Fossil für so viel Geld verkauft. Letzter Rekordhalter war Stegosaurus Apex, der 2024 insgesamt für knapp 45 Millionen an einen privaten Investor versteigert wurde. Wer für den neuen Rekord verantwortlich ist, bleibt zunächst unbekannt. Die Gebote sind anonym eingegangen. Das zusammengesetzte Skelett von Gus gehört zu den größten und vollständigsten T-Rex-Fossilien, die je gefunden wurden. Der Dino, der vor 67 Millionen Jahren gelebt hat, haben soll, ist fast 4 Meter hoch und etwa 12 Meter lang. An seinem gut erhaltenen Schädel sind sogar Bissspuren von einem Kampf mit anderen Artgenossen zu erkennen. Die Rekordversteigerung bei Sotheby's zeigt, in den USA boomt der Markt mit Dino-Fossilien. Inzwischen erwerben häufig Superreiche die Skelette. Das treibt den Preis in die Höhe und wird vor allem von Wissenschaftlern kritisiert. Sie haben oft keinen Zugang zu privaten Sammlungen von Milliardären.
8: Hohe Temperaturen sind im Sommer ja ganz normal. Wenn allerdings in der Nacht das Thermometer nicht mehr unter 20 Grad sinkt, dann spricht man von sogenannten tropischen Nächten. Und in solchen Nächten können viele Menschen gar nicht oder nicht gut schlafen. Wer versteht aber, woran das liegt, kann einige Fehler vermeiden. Matthias Bartsch aus der ARD-Redaktion Gesund hat in Berlin mal nachgefragt.
10: Die Berliner sind mittlerweile Tropennächte gewohnt und vergessen das Jahr 2022, als in den Innenstadtlagen an 22 Tagen das Thermometer auch nachts nicht unter 20 Grad fiel.
11: Ich versuche die Wohnung so lange wie möglich kühl zu halten über geschlossene Jalousien, aber nach ein paar Tagen, wenn es dann nicht mehr unter 20 Grad geht, wird es schwierig. Dann muss man hoffen, dass es nach 3-4 Tagen wieder vorbei ist, diese Hitzewelle.
12: Wir müssen uns in die anderen Räume auf Nordseite dann rüber verziehen. Ansonsten kühl duschen und dann ein Ventilator.
10: Ein Ventilator? Und kalt duschen? Thea Herold vom Schlaflabor Berlin rät davon ab. Kalt duschen, auch wenn es verlockend klingt, sei erstmal keine gute Idee. Denn beim Einschlafen sinkt unsere Körpertemperatur um bis zu 1 Grad.
13: Es soll eher eine lauwarme Dusche sein. Denn wenn wir ganz eiskalt duschen, dann produziert der Körper dann anschließend wieder mehr Wärme. Und das ist ja genau die falsche Richtung.
10: Die kalte Dusche behindert also sozusagen den Einschlafreiz. Entscheidend sei für einen erholsamen Schlaf, die Umgebung runterzukühlen. Also schon vor der Hitzewelle darauf achten, morgens gut durchzulüften und tagsüber alles zu verschatten. Jalousien runter, Fenster und Vorhänge zu. Ziel sollte sein, die Temperatur innen niedriger zu halten als außen. Dann sei schon viel gewonnen. Klimaanlagen helfen auch. In Mietswohnungen sind sie aber genehmigungspflichtig und das Nachrüsten mit einer Verbindung nach draußen aufwendig. Raumkühler dagegen funktionieren etwas einfacher. Im Gegensatz zu echten Klimageräten benötigt ein Raumkühler keinen Abluftschlauch nach draußen. Er erhöht jedoch bauartbedingt die Luftfeuchtigkeit im Zimmer, was fürs Schlafen nicht förderlich ist. Schlafforscherin Thea Herold rät, die generell empfohlenen Punkte für eine gesunde Schlafhygiene, gerade in Tropennächten, zu befolgen.
13: Natürlich auch alles, was uns ins Schwitzen bringt, also Mahlzeiten nicht zu schwer am Abend, Alkohol sowieso nicht und auch alles das, was natürlich die zeitgemäße Schlafhygiene empfiehlt, also Kaffee nicht so spät, auf keinen Fall. Aktiven Sport, weil dann ist alles heiß und wir schlafen noch schwieriger ein.
10: Oft unterschätzt werden aus Sicht der Schlafforscherin regelmäßige Schlafzeiten, also möglichst zur selben Zeit ins Bett zu gehen und aufzustehen. Das seien generell wichtige Maßnahmen für einen erholsamen Schlaf, auch und gerade in tropischen Nächten.
8: Matthias Bartsch mit Tipps zum Schlafen in heißen Nächten. Und wir Menschen, wir haben ja durchaus einen großen Vorteil. Wir können uns auf unterschiedliche Wetterbedingungen einstellen. Wir können uns entsprechend anziehen, ausreichend trinken und so weiter. Aber was macht die Hitze eigentlich mit unseren Autos? Wie sehr sind Sie von Hitzeschäden betroffen? Darüber habe ich mit dem Journalisten und Autofachmann Andreas Kessler heute gesprochen. Herr Kessler, mir selbst ist es bei großer Hitze kürzlich passiert, dass das Auto nicht mehr ansprang. Kollegen berichten ebenfalls über solche Probleme. Ist das jetzt ein häufiges Problem oder betrifft es nur bestimmte Marken?
1: Also es zieht sich durch die gesamte Automobilwelt, auch die Automobilgeschichte. Es war immer schon unter Umständen schwierig, ein heißes oder überhitztes Auto zur Mitarbeit zu überreden. Das hat viele Gründe. Also man kann jetzt nicht sagen, das ist immer der eine Grund. Möglicherweise Wartungsmängel können eine Rolle spielen bei älteren Autos. Also da ist zum Beispiel durch Hitze ein klemmender Magnetschalter eine Ursache. Dann macht er gar nichts mehr. Dann müsste man das Auto anrollen lassen oder anschieben. Dann gibt es als Ursache ein sich entlötendes Kraftstoffpumpenrelais zum Beispiel, also wenn es wirklich richtig heiß ist und gleichzeitig vielleicht auch die Kraftstoffpumpe schon so ein bisschen schwergängig ist und hoher Strom fließt, dann fließt da eben kein Saft mehr durch, kann auch sein. Und last but not least, und das ist jetzt aktuell bei den moderneren Autos oft mal der Fall, die Kraftstoffqualität, die ist nicht mehr so wie früher, nicht mehr ganz so zündwillig, insbesondere wenn es ein Auto ist, was vielleicht vorher eine ganze Weile gestanden hat, dann ist der Sprit die Ursache. Aber was es nun im Einzelnen ist, muss man dann im Einzelnen ergründen.
8: Es scheinen vor allem Verbrenner Probleme zu haben im Sommer.
1: Da würde dann die Kraftstofftheorie greifen. Das Benzin, was heute an Tankstellen ausgeschenkt wird, hat ja einen Bioanteil und ist, insbesondere wenn es ein bisschen länger steht, eben nicht mehr so zündwillig. Und die leicht zündfähigen Bestandteile des Benzins, die diffundieren auch gerade bei hoher Hitze ganz schnell raus und dann will die Kiste einfach nicht mehr explodieren. Aber es ist nicht so super häufig, kommt aber vor.
8: Kann man dann etwas tun, um dem Auto bei großer Hitze, ich sag mal, etwas entgegenzukommen?
1: Ja, Schattenparken. Das ist ganz einfach. Also man kann, wenn das Auto richtig, also auf einem Sonnenparkplatz steht und erhitzt ist, kann man eigentlich wenig machen. Nicht? Man kann dafür sorgen, dass der Innenraum sich relativ schnell abkühlt. Aber man kriegt die Masse des Autos eigentlich nicht kalt, wenn man es nicht in ein Kühlhaus stellt. Das kann man eigentlich nicht. Und deswegen empfiehlt es sich wirklich, im Schatten zu parken. Und zwar auch an einer Stelle, wo der Schatten bleibt. Aber wie man weiß, an großen Parkplätzen sind die Schattenparkplätze im Sommer immer weg. Ne?
8: Macht denn auch die Farbe einen Unterschied? Also stimmt es, dass sich dunkle Autos mehr aufheizen als hellere?
1: Minimal. Wir haben mal einen Test gemacht mit einem identischen Auto. Eins war weiß oder silbermetallic und das andere war schwarz. Und da war dann nach einer Weile, hatte das Weiße war, glaube ich, 66 Grad warm im Innenraum und das Schwarze 69 Grad Celsius. Also 3 Grad Unterschied. Allerdings hat sich das Schwarze schneller aufgeheizt. Ja, also es ist faktisch kein großer Unterschied.
8: Wie ist es eigentlich mit Wetterwechsel? Wir hatten ja auch schon mal Jojo-Sommer, also immer hin und her mit den Temperaturen. Setzt das dem Auto auch so zu wie manchen Menschen?
1: Ich glaube, den Menschen setzt eher der Wechsel in der Luftfeuchtigkeit zu. Die Autos werden ja, wenn sie konstruiert und für die Fertigung vorbereitet werden, Hochtemperatur und auch Tieftemperaturtests unterzogen. Also die fahren mit Prototypen ins Death Valley oder im Winter nach Nordschweden, um dann eben Temperaturen, die bei minus 40 Grad liegen, auszuprobieren. Die Autos sind per se schon temperaturfest. Ja, was sich natürlich bei sehr starken Temperaturdifferenzen verändern kann, ist vielleicht die Flexibilität von Kunststoffen, die knarzen dann mal oder vielleicht bricht auch mal was. Aber die Funktion ist eigentlich nicht tangiert, es sei denn, das Auto ist schlecht gewartet. Dann macht sich natürlich so ein Temperaturwechsel viel, viel deutlicher bemerkbar. Das sieht man ja auch immer bei den ersten Hitzetagen, bleiben an den Autobahnen immer Autos mit kochendem Kühler stehen, weil zu wenig Kühlwasser drin ist oder weil der Kühlerventilator nicht mitläuft oder nur die erste Stufe mitläuft oder dergleichen mehr. Und im Winter ist genau das andere, nämlich die Batterie immer fällig, weil die ist ja auch temperaturempfindlicher als andere Komponenten. Und wenn die ein bisschen schwächelt oder zu wenig Wasser hat oder zu alt ist, dann fällt sie eben bei minus 10 Grad aus, die Kiste springt nicht mehr an und der ADAC muss kommen. Ne?
8: Sagt der Journalist und Autofachmann Andreas Kessler hier bei MDR aktuell. Manchmal gibt es hier noch die guten Nachrichten aus der Umweltforschung. In Sachsen-Anhalt ist gerade eine Art wiederentdeckt worden, die dort lange als ausgestorben oder verschollen galt. Und der Käfer könnte auch noch für den Menschen nützlich sein. Jonas Arland dazu.
3: Gesperrte Schwimmbäder und Fußballplätze, Warnschilder am See und im schlimmsten Fall muss der Notarzt kommen. Der Eichenprozessionsspinner stört im Frühsommer. Seine Raupen lösen bei Allergikern heftige Reaktionen aus. Wegen des Klimawandels geht seine Population durch die Decke. Doch es gibt einen Ausweg, der nicht Pestizid heißt. Der große Puppenräuber ist ein auffällig schimmernder Laufkäfer, der fast 3 Zentimeter lang wird. Seine Leibspeise? Der Eichenprozessionsspinner. Doch lange war der große Puppenräuber mancherorts verschwunden, in Sachsen-Anhalt seit den 1960er Jahren. Jetzt haben ihn Wissenschaftler mit Hilfe von Studentinnen und Studenten dort wiederentdeckt. Im Drömling an der Grenze zu Niedersachsen und im Raum Dessau-Roßlau haben die Forschenden den großen Puppenräuber entdeckt. Eine kleine Sensation, sagt das Landesamt für Umweltschutz. Zwar wird der Käfer allein wohl die Ausbreitung des Eichenprozessionsspinners nicht aufhalten können, sagen die Experten von der Hochschule Anhalt, aber bei der Eindämmung des Falters und seiner gefährlichen Raupen kann der große Puppenräuber eine wichtige Rolle einnehmen.
8: Wir sind beim Wetter und bei Ralf Valencia. Ralf, wann beruhigen sich die Gewitter?
14: Na, das wird noch ein bisschen dauern. Also bis zum Morgen, in der zweiten Nachthälfte kann das durchaus noch gehen. Wir haben es aktuell mit Gewitter zu tun über Thüringen, dort in der Region um Erfurt herum. Dann haben wir Gewitter, die von Mainfranken so über den Süden Thürings hinwegziehen. Und auch noch ein Gewitter, welches sich von Niedersachsen bis in den Harz vorgearbeitet hat. Wir müssen mal gucken, wie sich das noch im Laufe des Abends entwickelt. Aber die werden auf jeden Fall noch eine Weile Bestand haben. Die Temperaturen gehen dann in der Nacht runter auf 16 bis 13 Grad. Und wenn wir morgen aufstehen, dann gibt es viele Wolken, stellenweise auch noch mal ein paar abklingende Schauer, ähnlich wie heute Morgen. Im Laufe des Tages kommt dann die Sonne raus und gegen Nachmittag und Abend sind auch wieder Gewitter möglich bei 23 bis 28 Grad.
8: Wie ist so der weitere Trend dann für die Woche?
14: Ja, so leicht unbeständig. Das heißt, der freundlichste Tag vielleicht der Donnerstag, damit viel Sonne und dann bleibt es im Großen und Ganzen auch trocken mit kaum geänderter Temperatur. Richtung Wochenende wird es dann schon wieder leicht unbeständig und bei den Temperaturen bleiben wir in der Spanne so zwischen 25 und 30 Grad.
8: Es ist halt Sommer. Dankeschön, Ralf Valencia. Seit Freitag ist das Gebäudemodernisierungsgesetz beschlossene Sache, also der Nachfolger vom Heizungsgesetz. Und wir sagen Ihnen mal, welche Regeln denn jetzt genau beim Heizungstausch gelten sollen. Außerdem geht es bei uns im Programm um den China-Schock. Rund 10.000 Arbeitsplätze in Deutschland gehen pro Monat verloren. Allerdings wächst der Druck in Europa, daran etwas zu ändern. Wir berichten darüber in der kommenden halben Stunde.
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15: Um 18.30 Uhr mit Sophia Spiropoulos. US-Präsident Donald Trump hat seinen Plan einer Schutzgebühr für die Fahrt durch die Straße von Hormus wieder fallen gelassen. Trump erklärte, er habe intensive Gespräche mit Vertretern der Golfstaaten geführt. Er wolle die Einnahmen nun mit massiven Handels- und Investitionsabkommen erzielen, die die Golfstaaten mit den USA abschließen wollten. Trumps gestrige Ankündigung einer 20-prozentigen Gebühr hatte für massive Kritik gesorgt. Der Verband Deutscher Reeder warf Trump vor, die freie Schifffahrt in Frage zu stellen. Polen will im Herbst erste Militärmanöver der sogenannten Koalition der Willigen ausrichten. Ministerpräsident Donald Tusk sagte in Paris, neben polnischen Einheiten würden Truppen aus Frankreich und Großbritannien teilnehmen. Das Staatenbündnis plant eine multinationale, von Europa geführte und von den USA unterstützte Truppe. Sie soll nach einem Ende des russischen Angriffskrieges helfen, die Sicherheit der Ukraine zu gewährleisten. Das vom Bund geplante Abschiebeterminal am Münchner Flughafen hat eine wichtige Hürde genommen. Wie die Flughafen München GmbH mitteilte, stimmte der Aufsichtsrat mehrheitlich für den Bau der Anlage. Demnach soll das Terminal von der Flughafengesellschaft gebaut und anschließend an den Bund vermietet werden. Mit einem eigenen Abschiebeterminal will der Bund die Zahl der Abschiebungen erhöhen. Flüchtlings- und andere Organisationen kritisieren das Vorhaben. Viele Landschaften in Deutschland verfügen nur noch über geringe natürliche Schutzfunktionen gegen Hitze und Hochwasser. Das geht aus einer Studie des NABU und des Econix-Institut hervor. Demnach gehört Thüringen neben Sachsen-Anhalt, Mecklenburg-Vorpommern und Brandenburg zu den Flächenländern mit den geringsten natürlichen Schutzfunktionen der Landschaft. Besonders betroffen seien intensiv genutzte Agrarregionen wie das Thüringer Becken. Der NABU fordert deshalb, Moore sowie Bach- und Flussauen stärker zu renaturieren. Nach dem Urteil gegen ein Elternpaar aus Weimar wegen schwerer Vernachlässigung ihres behinderten Sohnes haben sowohl die Verteidigung als auch die Staatsanwaltschaft Revision eingelegt. Wie das Landgericht Erfurt mitteilte, ist das Urteil damit nicht rechtskräftig. Das Gericht hatte die Mutter zu 3 Jahren und 3 Monaten Haft und den Vater zu 3 Jahren Haft verurteilt. Nach Überzeugung der Richter hatten die Eltern ihren Sohn über Wochen nicht ausreichend mit Essen und Trinken versorgt. Das waren die Nachrichten. Zum Wetter mit den aktuellen Temperaturen.
16: Sportarten derzeit noch keine Meldung. Dresden stark bewölkt, 21 Grad, Eisenach leicht bewölkt, 25. Erfurt stark bewölkt, 24 Grad. Gardelegen wolkig, 24. Hoyerswerda wolkig, 21. Magdeburg stark bewölkt, 25 Grad. Neuhaus fast wolkenlos, 21 Grad. Oschatz wolkenlos, 25. Plauen stark bewölkt, 22. Wernigerode wolkig, 24 Grad. Wittenberg meldet ebenfalls 24 Grad. Derzeit gilt eine Unwetterwarnung für den Unstrut-Hainich, den Wartburg- und den Kyffhäuser-Kreis sowie für den Harz vor schweren Gewittern. In der Nacht dann wechselnd bis stark bewölkt, abklingende Schauer oder Gewitter, 16 bis 13 Grad. Morgen wechselnd bewölkt mit Sonne und einzelne Schauer oder Gewitter, 23 bis 28 Grad. Am Donnerstag teils freundlich mit Sonne und kaum geänderte Temperatur. Der MDR-Verkehrsdienst, A2 Richtung Hannover zwischen Erxleben und Allerengersleben, 6 Kilometer stockender Verkehr an einer Baustelle. Sowie zwischen Braunschweig-Hafen und Häberlerwald 10 Kilometer Stau wegen Reparaturarbeiten. Die A9 Richtung München ist zwischen Belitz und Brück nach einem LKW-Brand gesperrt. Stau bis Belitz-Heilstätten. A71 Richtung Schweinfurt zwischen Münnerstadt und Maasbach ist die linke Spur wegen Bergungsarbeiten blockiert. Die A73 Richtung Suhl ist zwischen Eisfeld Nord und Schleusingen wegen Bauarbeiten bis morgen früh 6 Uhr gesperrt. Im Landkreis Meißen ist die Straße zwischen den Abzweigen Tauscher und Dobra nach Unfall gesperrt. In Thalheim-Erzgebirge ist die B180 zwischen Hauptstraße und Walterstraße nach Unfall gesperrt. Und geblitzt wird auf der A72 in beiden Richtungen zwischen dem Kreuz Leipzig und Zwenkau. Soweit der MDR-Verkehrsdienst, 18.34 Uhr.
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18: Am vergangenen Freitag hat der Bundestag das Gebäudemodernisierungsgesetz beschlossen. Es löst das hochumstrittene sogenannte Heizungsgesetz ab, das einst noch von der Ampelkoalition beschlossen worden war. Das neue Gesetz regelt, welche Technik künftig in deutschen Heizungskellern eingebaut wird. Fragen dazu an Dominik Bartoschek aus der ARD Verbraucherredaktion. Wenn meine Heizung demnächst kaputt gehen sollte und ich eine neue einbauen muss, welche Möglichkeiten habe ich denn dann künftig?
19: Ich habe eigentlich alle Möglichkeiten. Es gibt da keine Einschränkungen mehr, welche Technik ich im Heizungskeller einbaue. Und genau das war ja auch das Ziel des neuen Gesetzes. Erreicht hat man das, indem die bisherige Regelung, dass neu eingebaute Heizungen mit einem 65% Anteil erneuerbarer Energien betrieben werden müssen, gestrichen wurde. Und genau das macht jetzt eben den Weg frei für Öl- und Gasheizungen. Zwar müssen auch diese künftig teilweise mit klimafreundlichen Brennstoffen betrieben werden, allerdings ist dieser Anteil anfangs nur sehr gering und steigt in den kommenden Jahren auch nur langsam an. Man spricht hier von der sogenannten Biotreppe.
18: Wärmepumpe, Öl, Gas, erlaubt ist also alles, aber was rentiert sich Ihrer Meinung nach denn langfristig?
19: Auf lange Sicht dürfte sich ganz klar die Wärmepumpe rentieren, da sind sich viele Fachleute und Verbraucherschützer einig. Auch wenn Öl- und Gasheizungen in der Anschaffung erstmal günstiger sind, werden sie sich nämlich über die Jahre mit hoher Wahrscheinlichkeit zu einer echten Kostenfalle entwickeln. Zum einen, weil wir bei Öl und Gas sehr stark auf Importe angewiesen sind und Konflikte wie im Iran und unsichere Transportwege machen die Preise für Öl und Gas eben unkalkulierbar. Sie könnten zwar in den kommenden Jahren theoretisch sinken, sie können eben aber auch weiter stark ansteigen. Und zum anderen, weil der CO2-Preis in den kommenden Jahren absehbar steigen wird und dieser Kostenfaktor betrifft nur Besitzer von Öl- und Gasheizungen. Wer mit einer Wärmepumpe heizt, ist da also eindeutig im Vorteil. Und klar ist natürlich auch, aus Klimasicht rentiert sich ganz eindeutig die Wärmepumpe, denn wenn sie mit Ökostrom betrieben wird, produziert sie im Betrieb keinerlei Klimagase, ganz anders als Öl- und Gasheizungen.
18: Aber ist die vorgesehene Biotreppe da wirklich ein guter Kompromiss? Schließlich macht sie ja auch die Öl- und Gasheizungen klimafreundlicher oder soll das tun?
19: Ja, zumindest das Ziel der Biotreppe ist richtig. Sie sorgt ja dafür, fossile Brennstoffe nach und nach zu verdrängen und durch klimafreundliche Brennstoffe zu ersetzen. In der Praxis befürchten viele Fachleute allerdings, dass gar nicht genügend solcher Biogase verfügbar sind und der Bedarf irgendwann das Angebot übersteigen könnte. Die Folge wäre dann eine Abhängigkeit von Importen und natürlich stark steigende Preise, die sich dann in steigenden Heizkosten niederschlagen würden. Außerdem brauchen wir diese klimafreundliche klimafreundlichen Brennstoffe künftig eigentlich auch viel dringender in anderen Bereichen, die sich nicht elektrifizieren lassen, also zum Beispiel im Flugverkehr oder in der Stahlproduktion. Und da wäre es eine ziemliche Verschwendung, sie zum Heizen zu nutzen, wo doch mit der Wärmepumpe eine wirklich gute Alternative zur Verfügung steht.
8: Ja, wer sich für eine Wärmepumpe entscheidet, hat bisher zumindest eine Förderung bekommen. Bleibt das auch mit dem neuen Gebäudemodernisierungsgesetz so?
19: Ja, eine Förderung gibt es auch weiterhin, allerdings keine pauschale Förderung mehr, sondern eine sozial gestaffelte. Das heißt, Haushalte mit geringem Einkommen profitieren künftig stärker als solche mit hohem Einkommen und es gibt außerdem auch einen Familienzuschlag. Allerdings sinken die Fördersätze in den kommenden Jahren ab. Je früher ich mich also für eine Wärmepumpe entscheide, desto stärker kann ich finanziell profitieren.
8: Das waren Informationen von Dominik Bartuschek. Bürgerliches Engagement, Demokratie und gesellschaftliche Reformen will sie fördern, die Bertelsmann Stiftung, die vor fast 50 Jahren vom einstigen Chef des gleichnamigen Medienkonzerns gegründet wurde. Vor allem mit Studien zu gesellschaftlich gerade relevanten Themen hat sich die Stiftung, die zu den größten in Deutschland gehört, einen Namen gemacht. Die aktuelle Studie dreht sich um das Selbstverständnis der 15- bis 26-Jährigen und

0: Klimawandel. Das deckt sich mit weiteren Erkenntnissen der Stiftung. Jeder dritte neue Job in Deutschland wird inzwischen in der grünen Wirtschaft ausgeschrieben. Die Bertelsmann Stiftung aus Gütersloh hat im abgelaufenen Jahr mit gut 300 Mitarbeitern mehr als 200 Publikationen veröffentlicht und fast 80 Millionen Euro in Projekte investiert.
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2: Im Studio Raimo Hinsdorf. Es war wieder eine Machtdemonstration des Radstars Tadej Pogacar bei der Tour de France. Nach dem schweren Ritt durchs Zentralmassiv mit ständigem Auf und Ab machte der Mann in Gelb am letzten Anstieg ernst und ließ die Konkurrenz nahezu spielend hinter sich. Florian Lipowitz machte in der Verfolgergruppe wieder einen starken Eindruck. Steffen Gahr fasst die 10. Tour-Etappe zusammen.
3: Er wollte was gut machen und er machte was gut. Vor 2 Jahren hatte Tadej Pogacar in Le Lioran gegen Jonas Vingegaard eine schwere Niederlage einstecken müssen. Jetzt schlug der Slowene zurück. Und wie? Gut 15 Kilometer vor dem Ziel, am vorletzten Anstieg des Tages, attackierte der Mann im gelben Trikot. Noch vor dem Gipfel holte Pogacar den letzten Ausreißer ein und dann raste er alleine Richtung Ziel. In der Skistation von Le Lioran fuhr Pogacar souverän als Solist über die Ziellinie. 30 Sekunden vor Red Bull Co-Kapitän Remco Evenepoel. Florian Lipowitz wurde Tagesvierter. In der Gesamtwertung verbesserte sich der Leichinger damit auf Platz 6. Bis zum Podium sind es weiter nur gut 30 Sekunden. Tadej Pogacar aber überragt alle. Mehr als 3,5 Minuten beträgt sein Vorsprung jetzt in der Gesamtwertung. Der Slowene ist auf dem Weg zum 5. Toursieg kaum mehr aufzuhalten.
2: Die Halbfinals bei der Fußball-Weltmeisterschaft stehen an. Morgen will Argentinien im Duell mit den Engländern den nächsten Schritt zur erfolgreichen Titelverteidigung machen. Heute Abend stehen sich der Weltmeister von 2018 Frankreich und der amtierende Europameister aus Spanien gegenüber. Felix Gerhardt blickt für uns voraus.
4: 2 Top-Mannschaften, 2 unterschiedliche Spielideen. Über Frankreich sagte Paraguays Nationaltrainer Gustavo Alfaro:
5: Frankreich ist ein Gewitter und fast alle seine Blitze schlagen punktgenau ein.
4: Österreichs Trainer Ralf Rangnick dagegen über Spanien:
6: Sie sind bei eigenem Ballbesitz wirklich ein fehlerfreies Uhrwerk.
4: Gewitter gegen Uhrwerk. Eines ist für Sportschau-Experte Bastian Schweinsteiger klar:
7: Beide sind für mich die Top-Mannschaften aktuell bei der Weltmeisterschaft.
4: Frankreichs Gewittertaktik sieht so aus: kompakte Defensive, Ballgewinn mit Tempo über und auf Mbappé, Dembélé, Olise, Einschlag. Keine langen Ballbesitzphasen. Ganz im Gegensatz zum Uhrwerk Spanien. Ein Rädchen greift ins andere. Moderner Ballbesitzfußball, in dem sich auch herausragende Individualisten wie Yamal oder Olmo voll in den Dienst der Mannschaft stellen. Der Ertrag, die beste Defensive, erst 1 Gegentor in 6 Spielen. Aus dem französischen Superkader ragt dagegen einer noch heraus.
8: Kylian Mbappé!
9: Mbappé!
4: 8 Tore allein bei dieser WM, 20 bei all seinen Teilnahmen. Nur Lionel Messi hat noch eins mehr. Im französischen Offensivgewitter genießt der Blitz Mbappé alle Freiheiten, sagt Teamkollege William Saliba.
10: Kylian ist Kylian. Die großen Turniere sind für ihn gemacht, besonders die Weltmeisterschaft. Wir wissen, wozu er fähig ist und dass es sein Turnier ist. Deshalb stehen wir alle hinter ihm.
4: Was Frankreich und Spanien eint? Teamgeist. Auch das in der Vergangenheit oft zerstrittene Frankreich wirkt wie eine Einheit, stand geschlossen hinter Trainer Deschamps, als der wegen des Todes seiner Mutter zwischenzeitlich abreisen musste. Und auch Mbappé nahm sich nicht heraus, als es gegen Paraguay mal schmutzig wurde.
11: Entschuldigt bitte den Ausdruck, aber wenn wir die Hände in die Scheiße stecken müssen, dann tun wir das ab. Sie dachten, wir kommen und machen ein paar Kunststücke, aber wir können auch dreckig spielen.
4: Dieses französische Team zu schlagen ist fast unmöglich. Fast. Spaniens Lamine Yamal.
12: Seit Beginn der WM haben wohl alle auf dieses Spiel gewartet. Wir freuen uns, denn ich glaube, jetzt treffen die beiden besten Mannschaften aufeinander. Aber wir haben keine Angst. Ich glaube, wenn jemand Frankreich schlagen kann, dann sind wir das.
4: 2 Top-Mannschaften, 2 Spielideen. Gewitter gegen Uhrwerk.
2: 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Gut 1,5 Wochen noch, dann hat uns der Punktspielalltag in der Fußballregionalliga Nordost wieder. Nach dem Abstieg von Erzgebirge Aue aus der 3. Liga kommt ja noch eine alte Oberligamannschaft dazu. Der Kampf um die Meisterschaft, diesmal ja gleichbedeutend mit dem 3. Liga-Aufstieg, er wird hart. Und Trainer Robert Schröder hofft, dass sein hallischer FC vorn mit dabei sein wird.
13: Wir wissen, wir werden nicht jedes Spiel gewinnen, das wäre total utopisch und es ist eigentlich ein Hauen und Stechen um die Spitzenplätze. Wir haben viele Mannschaften, die sich gut verstärkt haben, die auch letztes Jahr oder in der letzten Saison schon eine gute Rolle gespielt haben. Das heißt, es wird Woche für Woche enge Duelle geben. Ich glaube, für den neutralen Zuschauer oder auch für die Menschen in ihrem Sendegebiet wird das

0: eine brutal interessante Saison und natürlich wollen wir da ein Wörtchen mitspielen und zu dieser Spitzengruppe, zu denen ich vorderrangig VSG Altkliniken mit den Namen, die sie verpflichtet haben, sehe, natürlich auch Lok Leipzig, Karlsruhe Jena, Rot-Weiß Erfurt, FSV Zwickau, Chemnitzer FC und vielleicht noch die ein oder andere Überraschungsmannschaft. Sie sehen, wir haben da Erzgebirge Aue, habe ich natürlich noch vergessen, als Absteiger mit Zweitligastrukturen. Wir haben da viele Mannschaften, die viel investiert haben, die auch eine gute Qualität haben und die um diesen ersten Platz konkurrieren und wir wollen damit dabei sein.
1: Trainer Robert Schröder vom Halleschen FC, circa anderthalb Wochen vor Beginn der neuen Saison.
2: Dreiviertel sieben ist es. Hier ist MDR aktuell mit diesem Top-Thema in den Nachrichten. US-Präsident Donald Trump hat seinen Plan einer Schutzgebühr für die Fahrt durch die Straße von Hormuz wieder fallen gelassen. Trump erklärte, er habe intensive Gespräche mit Vertretern der Golfstaaten geführt, die nun massive Handels- und Investitionsabkommen mit den USA abschließen wollten. Weitere Meldungen hat Sophia Spiropoulos für Sie.
3: Der Waldbrand auf dem ehemaligen Truppenübungsplatz im brandenburgischen Jüterbock ist gelöscht. Nach Feuerwehrangaben wurde eine Brandwache eingerichtet. Das Feuer nahe der Landesgrenze zu Sachsen-Anhalt war gestern ausgebrochen. Betroffen war eine Fläche von 2,4 Hektar. Die norwegische Kronprinzessin Mette Marit ist nach ihrer Lungentransplantation aus dem Krankenhaus entlassen worden. Das teilte das Königshaus in Oslo mit. Nach Angaben ihrer Mediziner geht es der Kronprinzessin den Umständen entsprechend gut. Bei ihr wurde 2018 eine seltene Form der Lungenfibrose entdeckt. Deshalb bekam sie im Juni eine Spenderlunge. Wegen Hitzeschäden ist ein Teil der Autobahn 73 gesperrt worden. Wie die Autobahn GmbH mitteilte, ist der Abschnitt zwischen Eisfeld Nord und Schleusingen in Richtung Suhl betroffen. Dort hätten sich durch die Hitze Blasen gebildet, die aufplatzen könnten. Der Verkehr wird bis morgen früh umgeleitet. Das Wetter. Derzeit Unwetterwarnungen. Der Deutsche Wetterdienst warnt für die Region Erfurt und den Ilm-Kreis sowie für den Kreis Hildburghausen vor schweren Gewittern. In der Nacht dann wechselnd bis stark bewölkt, abklingende Schauer oder Gewitter 16 bis 13 Grad. Morgen wechselnd bewölkt mit Sonne und einzelne Schauer oder Gewitter 23 bis 28 Grad. Der MDR-Verkehrsdienst, A2 Richtung Hannover zwischen Irxleben und Allerengersleben, 6 Kilometer stockender Verkehr. Nochmal A2 Richtung Hannover zwischen Braunschweig-Hafen und Hämelerwald, 10 Kilometer Stau wegen Reparaturarbeiten. Die A9 Richtung München ist zwischen Belitz und Brück nicht mehr gesperrt. Es wird auf der linken Fahrspur vorbeigeleitet. A71 Richtung Schweinfurt zwischen Münnerstadt und Maßbach ist die linke Spur wegen Bergungsarbeiten blockiert. Und die A73 Richtung Suhl ist zwischen Eisfeld Nord und Schleusingen bis morgen früh 6 Uhr gesperrt. Im Landkreis Meißen ist die Straße zwischen den Abzweigen Tauscher und Dobra nach Unfall gesperrt. In Thalheim Erzgebirge ist die B180 zwischen Hauptstraße und Walterstraße nach Unfall gesperrt. Geblitzt wird auf der A72 in beiden Richtungen zwischen Kreuz, Leipzig und Zwenkau. Soweit der Verkehrsdienst, 18.48 Uhr.
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2: Bei uns hier im Nachrichtenradio versorgen wir Sie ja mit allen wichtigen Informationen, die Sie so brauchen können. Aber im Fernsehen bei MDR aktuell, da bekommen Sie natürlich auch noch die spektakulären Bilder dazu. Spektakulär sind sie nicht immer, aber heute schon. Oder Gunnar Breske, heute Abend Moderator der Spätsendung MDR aktuell.
5: Ja, Romy, da ist was dran. Es gab heftige Gewitter. Unter anderem in Mecklenburg-Vorpommern, auch in Niedersachsen, aber in Mecklenburg-Vorpommern tatsächlich, interessantes Bild, so muss man das nennen. Ein Hagelschauer ist runtergegangen, ein ganzer Ort Wittenburg. Im Grunde genommen weiß, es musste mit dem Radlader angerückt werden, um diese Massen an Hagel zu beseitigen. Wirklich spektakuläre Bilder.
2: Was habt ihr noch im Programm?
5: Wir schauen noch auf den Wolf, der ist und bleibt ein Raubtier, aber das verträgt sich nicht gut mit dem Menschen, der zum Beispiel Schafe züchtet, Landwirte, Tierhalter. Gibt es immer wieder Konflikte und Probleme, so unter anderem momentan im Landkreis Wittenberg. Darauf schauen wir, denn dort gibt es einen Problemwolf, der soll auch abgeschossen werden können. Es gibt ja tatsächlich eine Novellierung des Jagdrechts, sodass der Schutzstatus des Wolfes mittlerweile etwas eingeschränkt ist. Unter bestimmten Voraussetzungen darf er entnommen werden, so heißt das offiziell. Aber das funktioniert auch nicht immer, denn Tierschützer klagen gegen die Genehmigung. Unter anderem wird auch der Jäger, der dann den Schuss gesetzt hat, der genehmigt war, mit einer Strafanzeige überzogen. All das führt zu Problemen und auch darauf schauen wir in MDR aktuell.
2: Und normalerweise beginnt die Sendung ja 21:45, heute aber zu einer anderen Zeit?
5: Heute nicht, in der Tat. Heute etwas später, 22:30 Uhr. Also sollte Ihnen das Fußball-Halbfinale egal sein, bei uns sind Sie richtig.
2: Gunnar Breske, danke für deinen Besuch.
5: Bitte.
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2: Rund 10.000 Industriearbeitsplätze gehen laut Studien jeden Monat in Deutschland verloren. Grund sind nicht nur hausgemachte Probleme, sondern auch die Übermacht Chinas. Hochsubventionierte chinesische Unternehmen drängen deutsche Firmen aus internationalen Märkten. Bei ihrem Koalitionsausschuss Anfang Juli hatten die Spitzen von CDU, CSU und SPD auf einen robusteren Kurs gegenüber China sich verständigt. Aus den Reihen der CDU, aber auch aus anderen Parteien kommen Forderungen nach mehr Tempo. Auch beim deutsch-französischen Ministerrat am Ende der Woche dürfte China Thema werden. Ruth Kirchner im ARD-Hauptstadtstudio mit den Einzelheiten.
6: Ein unscheinbarer Besprechungsraum im Reichstag. An der Wand ein Gemälde mit dem Titel Panik. Der Name des Bildes passt irgendwie zu dem, was Anton Hofreiter von den Grünen und Johannes Volkmann von der CDU in ungewöhnlicher Einmütigkeit vortragen und später in Interviews wiederholen.
7: Die Situation ist dramatisch. Deutschland verliert 10.000 Arbeitsplätze pro Monat und ein erheblicher Teil darauf ist aus unfairen Wettbewerb aus China zurückzuführen.
6: Der CDU-Politiker Volkmann beschäftigt sich seit Jahren mit China, warnt vor Abhängigkeiten und staatlich subventionierten Überkapazitäten, mit denen chinesische Unternehmen Konkurrenten aus dem Markt drängen, gerade in für Deutschland wichtigen Bereichen wie der Automobilindustrie und beim Maschinenbau. Mit Hofreiter verbindet ihn die Sorge um den Industriestandort Deutschland. Der Grüne sagt, ohne Gegenmaßnahmen droht eine Deindustrialisierung mit dramatischen Folgen.
8: Es wird am Ende dazu führen, dass der Eindruck da ist, dass die chinesische Diktatur den Systemwettbewerb gegen die freiheitliche Demokratie gewonnen hat. Das heißt, wenn wir uns nicht wehren, verlieren wir Wohlstand und Freiheit.
6: Die Warnungen vor dem sogenannten China-Schock werden seit Monaten lauter. Die Krise bei Volkswagen, in der gesamten Automobilindustrie, die schwächelnde deutsche Wirtschaft. Die Probleme sind nicht nur hausgemacht und lassen sich allein durch innenpolitische Reformen nicht lösen, sagen Volkmann und Hofreiter. Diese Erkenntnis hat sich auch in der Bundesregierung durchgesetzt. Kanzler Friedrich Merz betonte zuletzt:
9: Wir stellen uns dem internationalen Wettbewerb, aber wir wehren uns auch gegen unfaire Handelspraktiken. Und das ist eine Aufgabe, die wir gemeinsam mit der Europäischen Union auch angehen.
6: Bei ihrem Koalitionsausschuss Anfang des Monats hat die Koalitionsspitze erstmals ausbuchstabiert, welche Maßnahmen Deutschland auf EU-Ebene mittragen könnte. Zum Beispiel höhere Ausgleichszölle, Klauseln, die EU-Anbietern bei bestimmten öffentlichen Förderprogrammen den Vorrang geben. In Einzelfällen könnten sogar Investoren aus dem außereuropäischen Ausland verpflichtet werden, technologisches Wissen an ihre EU-Partner weiterzugeben. CDU-Außenpolitiker Volkmann spricht von einem guten Signal.
7: Das ist ein wichtiger und richtiger Schritt, der zeigt, dass Deutschland eine Schubumkehr einleitet in der China-Politik. Auf dieses Signal müssen jetzt vor allem auf europäischer Ebene konkrete Maßnahmen folgen.
6: Und auch Oppositionspolitiker Hofreiter sieht positive Ansätze.
8: Es geht langsam in die richtige Richtung, aber es passiert alles viel zu langsam. Wir haben auch das Problem, dass die Bundesregierung viel zu lange auf europäischer Ebene gebremst hat.
6: Lange hat die Bundesregierung vor allem auf gute Zusammenarbeit mit China gesetzt, auf den großen Absatzmarkt, auf China als Produktionsstandort. Große Konzerne wie die deutschen Autobauer, BASF oder Siemens haben massiv in China investiert. Sie fürchten Nachteile, sollte Brüssel eine härtere Gangart beschließen. China droht bereits mit Gegenmaßnahmen. Das würde Deutschland hart treffen, räumt Volkmann ein. Aber
7: es kann nicht in unser nationalen Interesse sein, dass wir Stück für Stück unseren Mittelstand an chinesische Überkapazitäten verfüttern, in der Hoffnung, dass einige deutsche Großunternehmen als letztes gefressen werden.
6: Im Herbst will die EU-Kommission Vorschläge für den weiteren Umgang mit China machen. Frankreich drängt auf einen harten Kurs, spricht von der China-Dampfwalze, die Europa platt zu machen droht. Soweit würde die Bundesregierung in ihrer Wortwahl nicht gehen. Aber zumindest etwas härter und im Ton etwas schärfer als bisher dürfte auch ihre China-Politik künftig ausfallen.
2: Ruth Kirchner berichtete. Alle Jahre wieder zum Ferienbeginn testet ja der ADAC den Zustand der Rastplatztoiletten an den deutschen Autobahnen. Das Gleiche hat unser Sachsen-Anhalt-Reporter Guido Hensch gemacht und Autofahrer befragt. Hier mal einige Stimmen.
10: Geh nicht auf die Rastplätze. Grundsätzlich nicht.
11: Also für uns Männer ja relativ einfach. Da fährt man auf so einen Parkplatz und dann wird man schon irgendwas finden. Also das ist dann also auch nur für einen Notfall.
12: Wenn es so nötig ist, dass man nicht aushalten kann, dann ja. Aber sonst versucht man zu vermeiden. Ich kann noch lange aushalten.
13: Die Qualität ist mäßig, aber immerhin, sie funktionieren meistens.
14: Unsere Erwartungen sind auch durch unsere Erfahrung sehr gedämpft. Und deshalb gibt es eigentlich nicht unangenehme Überraschungen, aber man trifft das an, was man erwartet.
2: So eine zufällige Auswahl von Stimmen, die möglicherweise ganz repräsentativ sind für so diese Aussagen. Auch der ADAC gibt nämlich einer guten Hälfte der Raststätten die Wertung mangelhaft bis sehr mangelhaft. Zu den Rastplätzen, die komplett durchgefallen sind, gehört in Sachsen-Anhalt auch Wüstenforst an der A2. Und unser Reporterkollege Guido Hensch war mal vor Ort. Guido, vielleicht schilderst du mal deine Eindrücke.
15: Ich muss sagen, ich war froh, dass ich hier erst nochmal zur Toilette gegangen bin, denn dort erstmal schon böse Überraschung, das Haus abgeschlossen. Also wahrscheinlich auch deshalb schon grundsätzlich mangelhaft, Toilettenhaus gar nicht auf, aber komplett mal vollgeschmiert und mit Aufklebern übersät. Und dann war eben dieser Bauzaun drumherum. Ich habe aber gesehen, dahinter stand so ein oranges Fahrzeug. Ich dachte, oh, da wird gearbeitet. Fragst du mal vorsichtig nach. Bin so durch den Absperrzaun durch und bin dann von hinten dann dieses Toilettenhäuschen ran. Ich musste Slalom laufen und da gab es sehr, sehr unschöne Hinterlassenschaften, in die niemand gerne reintreten möchte. Ich bin dann bei den Arbeitern angekommen, die haben dann gesagt, okay, die Toilette wird zumindest morgen wieder geöffnet, dann ist die soweit hergestellt. Ob da drumherum vorher noch sauber gemacht wird, ich lasse da mal ein Fragezeichen dran. Ansonsten eigentlich das Übliche, was man so erwartet, ne? So ein bisschen ein paar Holzbänke, die auch schon beschmiert sind. Nagelneue Mülltonnen allerdings. Und ich bin dann, hab dann zumindest versucht, ins Gespräch zu kommen mit dem einen oder anderen, der da anhält. Waren eigentlich fast nur LKW-Fahrer da, die geschlafen haben. Aber der eine oder andere wollte dann doch mal eine Zigarette rauchen. Und dann habe ich mal so nachgefragt, wie ist das denn, ein Rastplatz, an dem die Toilette zu hat? Und wenn man um die Ecke guckt, dann liegt da sozusagen ein Häufchen neben dem anderen. Und dann sagt ja jemand bloß, naja, das heißt ja Notdurft und wenn die Lkw-Fahrer hier so ein ganzes Wochenende sind in der Not, dürfen sie das vielleicht.
2: Auch unter den sehr guten und guten Rastplatztoiletten wird man für Sachsen-Anhalt im ADAC-Ranking durchaus fündig. Kapellenberg an der A9 und auch der Rastplatz Saaleaue Süd an der A14 erhielten beide die Note gut. Guido, du warst in der Saaleaue, die gute Bewertung zu Recht?
15: Ja, ich sag mal so, das Wetter war besser und die Toilette war offen. Der Duft war sehr stechend in der Nase, hat die Nase befreit, obwohl man das in dem Moment gar nicht unbedingt wollte. Es gab eine Toilettenkabine, da lag das Papier so komplett drumherum. Beim Händewaschen habe ich mich erstmal vollgespritzt, die ganze Wand. Ansonsten, ich glaube mal, als es neu war, war es schön und das Haus ist eigentlich bemalt mit Tieren der Saaleaue. Man kann sie allerdings kaum noch erkennen, denn da ist auch schon ganz viel rangeklebt und rangeschmiert. Vor der Tür standen dann noch so als Bonus zwei wohl geklaute Autos mit eingeschlagenen Scheiben ohne Nummernschilder. Ein Abfallbehälter war angekokelt, an dem Deckel von dem anderen, da klebten lauter Kaugummi. Also ich glaube mal im Großen und Ganzen, was die Bewertung von deutschen Rastplätzen betrifft, da sollte man wahrscheinlich nicht von gut bis sehr mangelhaft gehen, sondern eher von Augen zu und durch bis hin zu halte lieber gar nicht erst ein.
2: Guido Hensch und die Raststättentoiletten in Sachsen-Anhalt. Ja, und wir schauen aufs Wetter in Mitteldeutschland mit Ralf Valencia. Ralf, immer noch sind Gewitter unterwegs. Wo sind derzeit die Schwerpunkte?
16: Also ein großer Schwerpunkt ist in der Region Erfurt und im Ilmkreis. Da gibt es auch eine entsprechende Unwetterwarnung vor Gewittern mit Starkregen, mit Hagel und Sturmböen. Und ansonsten haben wir noch ein Gewitter, welches so sich von Niedersachsen bis in den Harz erstreckt. Und also auch in das Harzvorland in Sachsen-Anhalt hinein. Und ansonsten ist es jetzt erstmal ein bisschen ruhiger geworden, aber es gibt noch eine große Gewitterzelle über Mainfranken, die zieht jetzt als nächstes dann in den Süden von Thüringen herein. Und die wird uns auch noch ein bisschen beschäftigen. Das heißt also, im Laufe der Nacht kann es durchaus mal noch das eine oder andere Gewitter geben. Ansonsten wird es dann so ganz allmählich ruhiger. Und die Temperaturen, die gehen dann im Laufe der Nacht runter auf Werte zwischen 17 und 27 Grad. Das müssen abhängig davon, wo man sich befindet.
2: Und wie sieht's morgen aus?
16: Ja, morgen sieht's so aus, dass wir uns im Laufe des Tages auch wieder mit ein paar Wolken beschäftigen müssen. Auch morgen kann es im Laufe des Nachmittags auch mal wieder ein Schauer oder ein Gewitter geben. Aber es wird deutlich weniger, als das heute noch der Fall war.
2: Kurzer Blick noch auf die weitere Woche.
16: Ja, in der weiteren Woche haben wir wahrscheinlich den Donnerstag mit recht viel Sonne. Da bleibt es dann auch mal trocken. Die Temperaturen ändern sich kaum. Richtung Freitag und Wochenende wird es unbeständiger. Da sind dann Schauer und Gewitter wieder ein bisschen häufiger. Und die Temperaturen gehen leicht zurück, weil die Luftströmung auf Nordost dreht.
2: Ralf Valencia, Dankeschön. Nach den Nachrichten erwartet Sie hier Oliver Ney am Mikrofon mit diesen Themen. Will die Regierung das Informationsfreiheitsgesetz ändern? Unsere Reporterin erklärt mal, wozu dieses Gesetz gut ist. Und weniger Antisemitismusfälle in Sachsen. Ist das eine Trendwende oder eine Momentaufnahme? Auch da haben wir nachgefragt. Ich bin Romy Arndt, sage Tschüss für heute und wünsche Ihnen noch einen schönen Abend hier bei MDR Aktuell.
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3: Um 19 Uhr mit Sophia Spyropoulos. US-Präsident Donald Trump hat seinen Plan einer Schutzgebühr für die Fahrt durch die Straße von Hormus wieder fallen gelassen. Trump erklärte, er habe intensive Gespräche mit Vertretern der Golfstaaten geführt. Er wolle die Einnahmen nun mit massiven Handels- und Investitionsabkommen erzielen, die Golfstaaten mit den USA abschließen wollten. Trumps gestrige Ankündigung einer 20-prozentigen Gebühr hatte für massive Kritik gesorgt. Der Verband Deutscher Reeder warf Trump vor, die freie Schifffahrt infrage zu stellen. Im Juni sind so viele ukrainische Zivilisten durch russische Angriffe getötet worden wie in keinem anderen Monat seit April 2022. Nach Angaben der Vereinten Nationen starben mehr als 290 Menschen, 1.990 weitere seien verletzt worden. Fast die Hälfte der Opfer sei auf russische Raketen- und Drohnenattacken auf ukrainische Städte zurückzuführen. Besonders betroffen gewesen seien Dnipro und die Hauptstadt Kiew. Die Hochschule für bildende Künste in Dresden rechnet angesichts von Kürzungen mit erheblichen Einschnitten ab dem kommenden Jahr. Die HFBK teilte mit, ohne eine Korrektur der aktuellen Finanzentwicklung gerate man in eine existenzielle Schieflage. Die Zuschüsse für Sachausgaben und Investitionen seien trotz Inflation seit den 2010er Jahren nahezu unverändert geblieben. Bislang hätten Kürzungen bei den Sachausgaben die Deckungslücke geschlossen. Nun müsse man auch beim Personal sparen. Das schlage sich unmittelbar auf Lehre, künstlerische Praxis und Forschung nieder. Der Deutsche Wetterdienst hat für Teile Mitteldeutschlands eine Unwetterwarnung herausgegeben. Betroffen sind aktuell die Kreise Görlitz, Nordhausen, Gotha und Harz sowie Eichsfeld, Kyffhäuser und Unstrut-Hainich. Es bestehe die Gefahr des Auftretens von schweren Gewittern mit Sturmböen, heftigem Starkregen und Hagel. Gewarnt wird unter anderem vor Blitzschlag, umstürzenden Bäumen, raschen Überflutungen von Straßen und Kellern sowie Aquaplaning und Erdrutschen. Titelverteidiger Tadej Pogacar hat auch die 10. Etappe bei der Tour de France gewonnen. Der slowenische Weltmeister holte sich nach knapp 167 Kilometern von Aurillac nach Le Lioran den Tagessieg im Alleingang. Er baute damit seine Führung in der Gesamtwertung auf über 3 Minuten aus. Das waren die Nachrichten. Zum Wetter mit den aktuellen Temperaturen. Brocken, wolkig bei 15 Grad, Chemnitz bedeckt 22, Dresden stark bewölkt 21 Grad, Eisenach leicht bewölkt 26, Erfurt stark bewölkt 25, Fichtelberg bedeckt 15 Grad, Gera stark bewölkt 24, Görlitz bedeckt und leichter Regen bei 20 Grad, Halle wolkenlos 25, Leipzig wolkenlos 26, Magdeburg stark bewölkt 26, Meiningen wolkig 25 Grad. Sonnenuntergang in Halle ist heute um 21.24 Uhr, Sonnenaufgang morgen um 5.12 Uhr. Unwetterwarnung, der Deutsche Wetterdienst warnt für die Region Erfurt und den Ilmkreis vor schweren Gewittern. In der Nacht dann wechselnd bis stark bewölkt und einzelne Schauer oder Gewitter 16 bis 13 Grad. Morgen wechselnd bewölkt mit Sonne und einzelne Schauer oder Gewitter 23 bis 28 Grad. Am Donnerstag teils freundlich mit Sonne und kaum geänderte Temperatur. Der MDR-Verkehrsdienst, A2 Richtung Hannover zwischen Irxleben und Allerengersleben, 6 Kilometer stockender Verkehr an einer Baustelle. A2 Richtung Hannover zwischen Braunschweig-Hafen und Hämelerwald, 10 Kilometer Stau. Vorsicht auf der A4 Richtung Frankfurt zwischen Gotha und Gotha-Boxberg liegt ein umgestürzter Baum auf der rechten Spur. Die A9 Richtung München ist zwischen Belitz und Brück nicht mehr gesperrt. Das wird jetzt auf der linken Fahrspur vorbeigeleitet. A71 Richtung Schweinfurt zwischen Münnerstadt und Marsbach ist die linke Spur wegen Bergungsarbeiten blockiert. Die A73 Richtung Suhl ist zwischen Eisfeld Nord und Schleusingen wegen Bauarbeiten bis morgen früh 6 Uhr gesperrt. Umleitung ist eingerichtet. Im Landkreis Meißen ist die Straße zwischen den Abzweigen Tauscher und Dobra nach Unfall gesperrt. Und geblitzt wird auf der A72 in beiden Richtungen zwischen Kreuz Leipzig und Zwenkau. Soweit der MDR-Verkehrsdienst, 19.05 Uhr.
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17: Im Studio Oliver Ney. Guten Abend. Heute Abend wollen die USA wieder eine Seeblockade gegen Iran verhängen. Kein Schiff soll dann mehr einlaufen oder auslaufen können. Die Ankündigung von US-Präsident Trump wird Stand jetzt durchgezogen. Ein anderer Punkt seiner Ankündigung von gestern wird aber nicht vollstreckt. Eine Durchfahrtsgebühr für andere Schiffe wird es nicht geben. Nina Barth berichtet.
18: Es ist eine erneute Kehrtwende von US-Präsident Donald Trump. Seine von ihm angekündigte Maut für die Durchfahrt durch die Straße von Hormuz soll nun doch nicht kommen. Auf seiner Online-Plattform Truth Social schreibt Trump, aufgrund fruchtbarer Gespräche mit führenden Vertretern aus dem Nahen Osten habe er beschlossen, die geplante Gebühr nicht zu erheben. Stattdessen werde er sie durch Handels- und Investitionsabkommen mit verschiedenen Golfstaaten ersetzen. Mit wem Trump gesprochen hat und ob die Golfstaaten tatsächlich schon Zusagen gemacht haben, teilte er nicht mit. Erst gestern hatte Trump erklärt, dass die US-Blockade iranischer Häfen wieder aufgenommen werde. Kein Schiff, das den Iran ansteuern oder von dort ablegen wolle, dürfe die Straße von Hormuz mehr passieren. Allen anderen Schiffen sei die Durchfahrt gestattet. Dafür würden die USA aber eine Gebühr von 20% des Frachtwertes erheben. Schon gestern war klar, dass die Ankündigung nicht unbedingt bedeutet, dass die Maut tatsächlich kommt. Der US-Präsident hat in der Vergangenheit immer wieder Ankündigungen gemacht, die dann aber doch nicht umgesetzt wurden. Die Blockade iranischer Häfen soll am späten Abend deutscher Zeit in Kraft treten.
17: Informationen waren das von Nina Barth. An vielen Orten in Rheinland-Pfalz und Nordrhein-Westfalen wird heute innegehalten. Unter und der Opfer der verheerenden Flutkatastrophe vor genau 5 Jahren gedacht. Tief Bernd hatte in den beiden Bundesländern über 180 Tote gefordert. Alleine besonders betroffen in Ahrtal waren es 135. Dort sind heute unter anderem Bundeskanzler Merz und Bundespräsident Steinmeier bei Gedenkveranstaltungen zu Gast. Den Aufschlag hatte am Vormittag der Bundespräsident gemacht. Er war bei der Eröffnung einer Fotoausstellung zur Flutkatastrophe in Altenahr. Christian Gine Gessler berichtet.
19: Es sind Worte wie diese, mit denen Bundespräsident Frank-Walter Steinmeier auch heute in Altenahr den Nerv der Ahrtalerinnen und Ahrtaler trifft.
20: Ich weiß natürlich, ein solcher Jahrestag ist kein einfacher Tag. Man möchte nach vorne schauen, aber gleichzeitig spürt man den Schmerz noch. Und deshalb waren die Gespräche, die wir heute mit den Betroffenen der damaligen Flut haben konnten, waren sie unendlich wichtig.
19: Es ist nicht der erste Besuch des Bundespräsidenten im Ahrtal. Er war direkt nach der Flutkatastrophe vor Ort und seitdem häufiger hier. Wie immer hat er sich auch dieses Mal viel Zeit genommen, um mit den Gästen bei der Ausstellungseröffnung ins Gespräch zu kommen.
21: Also ich finde es halt schon wichtig, weil manchmal hat man das Gefühl, dass die Politik einen vergessen hat. Das ist halt schon ein Zeichen, dass der Bundespräsident hier ankommt.
22: Also es war natürlich schön, dass wir unsere Geschichte erzählen durften, auch vor dem Bundespräsidenten. Sehr oft erzählt, aber es war natürlich schön, dass einem zugehört wird.
23: Weil der Wiederaufbau ist noch lange nicht vorbei. Dauert noch mindestens 5 Jahre und so lange brauchen wir auch noch starke Unterstützung von Land und Bund.
19: Auch der immer noch neue rheinland-pfälzische Ministerpräsident Gordon Schnieder war bei der Eröffnung der Fotoausstellung dabei. In seiner Rede bezog er sich auch konkret auf die Ausstellung, die eine Reihe von Porträtaufnahmen von Flutbetroffenen zeigt.
24: Sie richtet den Blick nicht zuerst auf die Zerstörung, sondern auf die Menschen, auf ihre Gesichter, auf ihre Stimmen, auf ihre Geschichten. Sie erzählt von Verlust und Trauer. Von Mut und Zusammenhalt, von Menschen, die geblieben sind, die sich Schritt für Schritt ein neues Leben aufgebaut haben.
19: Einer der Porträtierten ist Marian Fiedler. Wie bei allen Bildern steht unter seinem Foto erstmal seine Erinnerung aus der Flutnacht.
25: Die Tür ist aufgebrochen, hat mich in den Rücken geschlagen mit der Türklinke, also mich einmal durch den halben Keller geschleift. Wir sind dann auch einmal bis unters Dach, haben da schon Messer bereitgelegt, um die Isolierung aufzuschneiden. Das hatte uns der Mann am Notruf zum Beispiel gesagt.
19: Aber dann darunter eben auch, wie er damit umgeht und wie er nach vorne schaut.
25: Ich bin nicht sauer auf die A. Ja. Ich gehe auch in der A wieder baden. Ich habe da überhaupt kein Problem mit. Das ist passiert. Ja, das ist so. Die Narben bleiben. Ich finde es wichtig, halt, dass es in Erinnerung bleibt.
19: Den Blick nach vorne richtet bei der Eröffnung der Fotoausstellung auch Landrätin Cornelia Weigand. Und mit dem Bundespräsidenten als Zuhörer wiederholte sie eine ihrer zentralen Forderungen der letzten Wochen.
0: Deshalb meine herzliche Bitte an den Bund, helfen Sie, die notwendige Hochwasservorsorge, den notwendigen überörtlichen Schutz zu finanzieren. Ich appelliere an Sie, öffnen Sie den Aufbauhilfefonds für wirksamen Hochwasserschutz in Form von Hochwasserrückhaltebecken, damit der Mut, die Kraft und die Hoffnung der Menschen ein sicheres Fundament bekommen.
1: Soweit der Bericht von Christian Giese-Kessler. Das Informationsfreiheitsgesetz ermöglicht Journalisten, aber auch vielen sogenannten nichtstaatlichen Organisationen Einblicke in staatliches Handeln. Doch nach Plänen der schwarz-roten Koalition soll das Transparenzgesetz deutlich eingeschränkt werden, und zwar auf natürliche Personen wie eben Journalisten. NGOs wie Umweltaktivisten wären außen vor. Doris Renk hat Beispiele für die Anwendung des Gesetzes gesammelt.
5: Das IFG, das Informationsfreiheitsgesetz, gibt seit fast 20 Jahren allen Bürgerinnen und Bürgern, Unternehmen und Organisationen das Recht, Informationen von Bundesbehörden anzufordern und das ohne ein besonderes Interesse nachweisen zu müssen.
7: Das IFG ist im Grunde ein großes Versprechen. Ihr als Bürger dürft uns als Behörden, als Verwaltung bei unserer Arbeit über die Schulter blicken,
5: sagt Sven Becker, Investigativjournalist für den Spiegel. Er recherchiert zu Themen wie Lobbyismus und Korruption und nutzt das IFG regelmäßig, so wie viele seiner Kollegen und Transparenzplattformen wie Frag den Staat, Abgeordnetenwatch oder Lobby Control. Immer wieder konnten so politische Missstände und Fehltritte aufgedeckt werden.
8: Die Maskenaffäre von Jens Spahn, die Verbindungen von Katharina Reiche zur Gaslobby, Fördermittelaffären der CDU oder Cum-Ex bei Scholz. Viel davon wurde nur bekannt, weil es das sogenannte Informationsfreiheitsgesetz gibt,
5: sagt Grünen-Vorsitzende Franziska Brandner. Schauen wir uns ein paar Beispiele genauer an. Die Mautaffäre um den damaligen Bundesverkehrsminister Andreas Scheuer etwa.
9: Das Gerechteste wäre mit der besten ökologischen Lenkungswirkung eine Pkw-Maut.
8: Für alle.
5: Unter anderem die Transparenzplattform Frag den Staat stellte auf Grundlage des IFG Anträge beim Bundesverkehrsministerium. Sie verlangte Einsicht in verschiedene Dokumente, insbesondere die Verträge mit den Betreiberfirmen. Diese Dokumente zeigten, dass Verkehrsminister Andreas Scheuer die Verträge bereits unterschrieben hatte, bevor der Europäische Gerichtshof entschieden hatte, ob die Pkw-Maut überhaupt rechtmäßig ist. Außerdem wurde bekannt, dass im Ministerium schon früh vor hohen Schadenersatzforderungen gewarnt worden war, falls die Maut vor Gericht scheitern sollte. Der Schadenersatz wurde dann tatsächlich fällig, nachdem die Maut für rechtswidrig erklärt wurde. 243 Millionen Euro plus später nochmal 27 Millionen musste der Bund den Betreiberfirmen zahlen. Ein weiteres Beispiel, die Maskenaffäre um den ehemaligen Gesundheitsminister Jens Spahn.
26: Es war Wild West und ja, in der damaligen Zeit haben wir nicht nach Vergaberecht Masken beschafft.
5: Erst durch hunderte IFG-Anträge, durch Medien- und Transparenzinitiativen musste das Gesundheitsministerium die Akten öffnen. Die Papiere enthüllten zum einen die geheimen Listen der Unionsabgeordneten, die für millionenschwere Maskendeals privat abkassiert hatten. Außerdem zeigten die Dokumente, dass Ex-Minister Spahn die Warnungen seiner eigenen Fachabteilung ignoriert hatte und das teure Geschenk von FFP2-Masken für alle über 60 anordnete. Und noch ein letztes Beispiel, die Lobby-Affäre um Philipp Amthor. Sehr geehrter Herr Minister, lieber Peter, so begann ein Brief auf Bundestagsbriefpapier, der das zentrale Dokument in diesem Fall ist. Darin warb der CDU-Politiker Philipp Amthor beim damaligen Bundeswirtschaftsminister Peter Altmaier für einen Termin mit dem Chef des KI-Startups Augustus Intelligence. Für seinen Einsatz wurde Amthor intern als geiler Typ gefeiert und erhielt bei dem Unternehmen Aktienoptionen und einen Direktorenposten.
27: Es ist ein Fehler, den ich öffentlich eingestanden habe und zu dem ich parteiintern Rede und Antwort gestanden habe,
5: sagte Amthor damals. Der Fehler hatte Konsequenzen. Der Bundestag verschärfte daraufhin die Transparenzpflichten für Aktienoptionen von Abgeordneten.
1: Der Bericht kam von Doris Renk. Nach wie vor gibt es ja keinen verpflichtenden Wehrdienst, aber die Zahl der Kriegsdienstverweigerer steigt. Dieses Jahr sind schon jetzt deutlich mehr Anträge eingegangen als im ganzen vergangenen Jahr. Katrin Aue mit den Einzelheiten.
6: Ich verweigere den Kriegsdienst. Einen solchen Antrag haben im ersten Halbjahr dieses Jahres schon mehr als 5.800 Personen bei der Bundeswehr eingereicht. Im ganzen letzten Jahr seien es gut 3.800 gewesen, sagt eine Sprecherin des Bundesamts für Familie und zivilgesellschaftliche Aufgaben, BAFZA. Die Behörde entscheidet über die Anträge. Ihrer Einschätzung nach sind zwei Entwicklungen für die höheren Zahlen verantwortlich. Erstens die aktuelle Weltpolitik. Damit dürfte unter anderem Russlands Krieg gegen die Ukraine gemeint sein. Und zweitens der neu eingeführte freiwillige Wehrdienst und die damit verbundene höhere Aufmerksamkeit für das Thema. Seit Anfang des Jahres verschickt die Bundeswehr Fragebögen an alle 18-Jährigen, um die Bereitschaft zum Wehrdienst abzufragen. Schrittweise sollen noch verpflichtende Musterungen dazukommen. Damit will die Bundeswehr die Zahl der Wehrdienstleistenden erhöhen und letztlich die Zahl der an der Waffe ausgebildeten Personen für den Ernstfall. Eine Wehrpflicht bleibt weiterhin ausgesetzt. Dennoch gilt nach wie vor das Recht auf Kriegsdienstverweigerung. Im Grundgesetz steht, niemand darf gegen sein Gewissen zum Kriegsdienst mit der Waffe gezwungen werden.
1: Aus Berlin war das Katrin Aue. Die Zeit 19.15 Uhr und das ist derzeit das Topthema hier bei MDR aktuell. US-Präsident Donald Trump hat seinen Plan einer Maut für die Fahrt durch die Straße von Hormuz wieder fallen gelassen. Trump erklärte, er habe intensive Gespräche mit Vertretern der Golfstaaten geführt. Weitere Meldungen jetzt mit Sophia Spyropoulos.
3: Polnische Kampfjets haben über der Ostsee ein russisches Aufklärungsflugzeug abgefangen. Nach Angaben des Verteidigungsministeriums in Warschau wurde die Maschine etwa 30 Kilometer vor der polnischen Küste entdeckt. Nach einer Warnung sei sie abgedreht und in Richtung Russland geflogen. In Sachsen-Anhalt kam ein Großteil des verbrauchten Stroms im ersten Halbjahr aus erneuerbaren Energien. Wie Energieminister Armin Willingmann erklärte, deckten Wind-, Solar- und Biomassekraftwerke 66% des Energiebedarfs. Erstmals hätten Solaranlagen mehr Strom produziert als Windräder. Wegen Trockenheit darf im Landkreis Leipzig kein Wasser aus Flüssen, Seen und Bächen abgepumpt werden. Wie das Landratsamt bekannt gab, darf zwischen 10 und 18 Uhr außerdem kein Wasser aus Brunnen genutzt werden, um Wiesen und Sportplätze zu beregnen. Mit einer Gießkanne darf man aber weiterhin Wasser schöpfen. Auch in anderen Regionen ist die Wasserentnahme eingeschränkt, darunter Mittelsachsen, Chemnitz, Anhalt, Bitterfeld und der Saale-Holzland-Kreis. Das Wetter, in der Nacht wechselnd bis stark bewölkt, abklingende Schauer oder Gewitter, 16 bis 13 Grad. Morgen wechselnd bewölkt mit Sonne und einzelnen Schauern oder Gewittern, 23 bis 28 Grad. Der MDR-Verkehrsdienst, A2 Richtung Hannover, einmal zwischen Irxleben und Allerengersleben, 6 Kilometer stockender Verkehr an einer Baustelle, sowie zwischen Braunschweig-Hafen und Hämelerwald, 10 Kilometer Stau wegen Reparaturarbeiten. Vorsicht auf der A4 Richtung Frankfurt zwischen Gotha und Gotha-Boxberg, ein umgestürzter Baum auf der rechten Spur. Die A9 Richtung München ist zwischen Belitz und Brück nicht mehr gesperrt, das wird jetzt auf der linken Fahrspur vorbeigeleitet. A71 Richtung Schweinfurt zwischen Münnerstadt und Maßbach ist die linke Spur wegen Bergungsarbeiten blockiert. A73 Richtung Suhl zwischen Eisfeld Nord und Schleusingen ist wegen Bauarbeiten bis morgen früh 6 Uhr gesperrt. Im Landkreis Gotha ist die Straße zwischen Emleben und Schwabhausen wegen umgestürzter Bäume gesperrt. Im Landkreis Meißen ist die Straße zwischen Abzweigen Taucher und Dobra nach Unfall gesperrt. Soweit der Verkehrsdienst, 19.18 Uhr.
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1: Die Zahl gemeldeter antisemitischer Vorfälle ist in Sachsen im vergangenen Jahr deutlich zurückgegangen. Das belegen die Zahlen der landesweiten Meldestelle RIAS. RIAS steht für Recherche- und Informationsstelle Antisemitismus. Vorgelegt wurden die Zahlen bereits im Juni. Nach denen wurden 2025 rund 250 solche Vorfälle gemeldet, 100 weniger als im Jahr zuvor. Ist das ein gutes Zeichen? Beate Dietze hat nachgefragt.
2: Vor dem jüdischen Gemeindehaus in Dresden steht ein Polizeiwagen. Eine Streife patrouilliert. Erst am Morgen hat ein Mann versucht, in das streng bewachte Gebäude einzudringen. Sinkende Zahlen antisemitischer Vorfälle sind kein Grund zur Entwarnung, betont Domokosch Sabo, Geschäftsführer des Landesverbands jüdischer Gemeinden in Sachsen. Die Dunkelziffer sei hoch.
10: Viele sind einfach müde, also auch wenn sie etwas erleben, wie schon direkt nach dem 7. Oktober. Sie haben gemerkt, sie melden das, sie protestieren. Sie sagen, dass das schlimm ist, aber das passiert halt viel zu wenig oder gar nichts. Und deshalb machen sie das nicht mehr.
2: Und Ekaterina Kulakova, Vorsitzende der jüdischen Gemeinde, ergänzt:
11: Manche Eltern in der Schule haben keinen Mut mehr, das registrieren zu lassen. Es tut mir leid, antisemitische Vorfälle gehören heute zu Alltagsleben.
2: Ekaterina Kulakova ist ratlos. Ihre Worte klingen resigniert. Gerade ist sie dabei, eine jüdische Familie nach Dresden zu holen, weil diese in ihrer Stadt nicht mehr leben kann. Seit dem Terrorangriff der palästinensischen Hamas im Oktober 23 werde Antisemitismus im Alltag immer präsenter. Er reicht von körperlichen Angriffen und Beleidigungen bis hin zu Schmierereien und Sachbeschädigungen. Jüdinnen und Juden leben unter permanentem Druck, sagt Sabo.
10: Sie sagen sich auch, bloß nicht auffallen, bloß nicht sich als jüdisch zu erkennen geben. Und das ist etwas, was gar nicht geht. Also wenn so eine Stimmung sich noch mehr verfestigt, da sehe ich wirklich sehr schwarz für die Zukunft.
2: Die Übergriffe passieren in aller Öffentlichkeit, in Bus und Bahn, im Wohnumfeld oder auf dem Weg zur Arbeit, aber auch in den Schulen und Universitäten. Es herrsche ein Klima der Sorge und der Angst, berichtet Marina Czerniewski, Geschäftsführerin des Beratungsvereins OFEC.
12: Im Grundsatz können wir schon sagen, dass es einen dauerhaften Zustand der Wachsamkeit, einer erhöhten Wachsamkeit gibt und dass diese Wachsamkeit, diese Abwägung zwischen Sicherheit und Sichtbarkeit, die Teilhabe und die Grundrechte stark einschränkt.
2: Jüdinnen und Juden hoffen, dass durch mehr Präventionsangebote und eine stärkere Berücksichtigung des Themas in der schulischen Bildung Judenhass wirksam zurückgedrängt werden kann.
17: Der Bericht von Beate Dietze, die Zeit jetzt 19.21 Uhr. Die Fußballwelt schaut heute Abend nach Dallas. Dort steht das erste Halbfinale der Fußballweltmeisterschaft an. Vize-Weltmeister Frankreich trifft auf Europameister Spanien. Le Bleu gegen La Furia Roja. Nur eine von beiden Mannschaften kann ins Finale am Sonntag einziehen. Meine Kollegin Romy Arndt hat vorab auf dieses Spiel geschaut mit ARD-Kommentator Tom Bartels.
13: Herr Bartels, was für ein Spiel erwarten Sie heute Abend? Wird der Schiedsrichter viel zu tun haben? Also wird es schnell und aggressiv oder eher elegant mit vielen Toren?
14: Ich würde sagen, eher elegant. Viele Tore erwarte ich nicht zwingend. Die Spiele von Spanien kennt man. Ich habe sehr, sehr viele übertragen. Das ist manchmal sehr eintönig. Bin gespannt, wie viel Risiko die Franzosen nehmen werden. Die haben sicherlich vorne die besseren Möglichkeiten mit ihrer Qualität. Ich erwarte gar nicht ein absolutes Spektakel, sondern auch ein Belauern.
13: In beiden Mannschaften stehen lauter Weltklasse-Spieler, Superstars auf dem Rasen. Auf wen freuen Sie sich am meisten?
14: Ja, ich würde sagen, die Superstars hat vor allem Frankreich mit Mbappé vorne, mit Michael Olise, den die Bayern ja verpflichtet haben. Traum von einer Verpflichtung, auch mit Dembélé. Das sind meiner Ansicht nach die Spieler, die diese Weltmeisterschaft auch entscheiden können. Deswegen war mein WM-Tipp vom Turnier auch schon Frankreich. Auf die freue ich mich und ich bin gespannt, ob die Spanier Möglichkeiten haben, die Franzosen richtig in Gefahr zu bringen. Viele Gegentore haben beide nicht bekommen. Ich freue mich einfach auf die Entwicklung dieses Spiels. Das ist Fußball auf höchstem Niveau. Die Spanier sind technisch wahrscheinlich am besten ausgebildet, aber ob sie das schaffen, ihr Spiel auch durchzubekommen gegen Frankreich, die extrem gut auch umschalten können, kontern können, das ist etwas, worauf sich alle Fußballfans freuen.
13: Sie haben es schon ein bisschen angesprochen, was sind so die Stärken, die Vorteile der französischen Mannschaft und wo könnten die Spanier die Nase vorn haben?
14: Also die Franzosen haben alles, die haben das komplette Paket, das ist wahrscheinlich das Entscheidende, auch der Faktor, warum so viele sie als Weltmeister nennen. Vielleicht haben sie nicht den besten Torwart oder sie haben sicher nicht den besten Torwart, aber der ist gar nicht so oft gefordert gewesen bis jetzt im Turnier. Sie können verteidigen, sie haben auf fast allen Positionen wirklich Top-Besetzungen, auch Zweitbesetzungen, die woanders spielen würden. Sie haben aber dazu ein Top-Mittelfeld und einen überragenden Angriff. Und haben einen sehr erfahrenen Trainer, der eine komplizierte Gruppe, zumindest war das mal eine komplizierte Gruppe, wirklich mit einer sehr, sehr guten Art führt, jeden Krisenherd sofort in den Griff bekommen hat, der leider Didier Deschamps nach diesem Turnier aufhört. Leider wird man dann sehen, wie es weitergeht. Wahrscheinlich mit Zinedine Zidane, das ist auch nicht namenloser im Fußballgeschäft. Aber dieser Deschamps hat eben Frankreich wirklich zu einer Mannschaft gemacht, die Titel gewinnen kann. Und Spanien profitiert von einer extrem guten Jugendarbeit. Und natürlich auch von den Clubtrainern wie jetzt Hansi Flick in Barcelona. Der hat ja sehr, sehr viele Spiele aus diesem Kader bei sich mit seinem deutschen Trainerteam. Spanien hat sich kontinuierlich im Weltfußball auch bei großen Turnieren vorne etabliert. Das hat lange Zeit auch nicht geklappt, aber inzwischen haben sie den Schlüssel längst gefunden. Bei ihnen ist ein bisschen das Problem, dass Lamine Yamal noch nicht so den Unterschied machen konnte und dass sie mit Nico Williams einen Spieler haben, der auch immer nur punktuell eingesetzt werden kann. Also aus meiner Sicht fehlen ihnen ein paar Möglichkeiten, die die Franzosen eben haben vorne.
13: Sie kommentieren das Spiel heute Abend nicht, aber morgen Abend das zweite Halbfinale mit England gegen Argentinien, ja auch ein absoluter Knaller. Wie bereitet man sich da als Kommentator drauf vor?
14: Oh, intensiv. Diese Vorbereitung auf diese Spiele, die endet, sage ich immer, eigentlich nur, weil das Spiel irgendwann beginnt. Es gibt so viele Geschichten, so viel zu lesen. Man darf als Reporter aber nicht den Fehler machen, wenn man sich intensiv vorbereitet, dass man das auch alles den Menschen erzählt. Es ist nur wichtig, auf das vorbereitet zu sein, was vielleicht passieren könnte. Es ist vorher nicht klar, wer der Spieler des Spiels wird. Aber dann möchte man diesen Spieler auch herausheben. Ein paar gute Geschichten haben. Wie ist sein Weg in den Profifußball gewesen? Warum ist er noch dabei? Was gab es vielleicht auch für Rückschläge? Gibt etliche Spieler, die jetzt in diesem Halbfinale stehen. Die sind mit 13, 14 Jahren aussortiert worden zu Hause. Aber die Geschichte kann man nur erzählen, wenn sie passt. Und man muss im Prinzip sehr, sehr viel Hausaufgaben machen. Eigentlich auch alle Spiele sehen, die ganze WM intensiv verfolgen. Dann ist man gut aufgestellt. Und trotzdem gilt es immer noch Verletzungsupdates, wer fällt vielleicht kurzfristig aus, wer könnte ihn wie ersetzen, wie kriegt man Messi in den Griff und so weiter. Also Vorbereitung endet eigentlich nie.
13: Was ist Ihr Tipp für heute Abend, wie geht's aus?
14: Mein Tipp fürs Finale ist auf jeden Fall, dass Frankreich weiterkommt.
17: 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Die Zeit 19.26 Uhr. Straßen und Plätze, auf denen vor lauter Touristen kein Durchkommen mehr ist, Kreuzfahrtschiffe, Bausünden, Müll überall. Der kleine Mittelmeerstaat Malta kämpft mit den Schattenseiten des Tourismus. Braucht es diese Art von Tourismus? Eine maltesische Anwältin und Aktivistin sagt nein. Sie sammelt Beispiele für die Folgen des Overtourism in Malta, um auf das Problem im kleinsten Land der EU aufmerksam zu machen. Lisa Weiß berichtet.
15: Musik, Animatoren, ein Schiffshorn. Die Anwältin Michela Pia Camilleri muss ganz schön gegen die Geräuschkulisse ankämpfen. Hier im kleinen Park direkt am Meer in Floriana, einem Vorort von Valletta. Also hinter uns ist der Grand Harbor, der aus vielen Gründen eine sehr wichtige historische Stätte in Malta ist. Allerdings können wir ihn im Moment nicht einmal sehen, weil ein riesiges Kreuzfahrtschiff hinter uns ist. Die Touristen kommen für einen Tag auf die Insel. Es sind Tausende. Sie überfluten Valletta. Man kann dort manchmal bestimmte Straßen kaum entlang gehen, weil so viele Menschen dort sind. Valletta ist Maltas Hauptstadt und UNESCO-Welterbe. Aber die Stadt erinnert Camilleri mittlerweile eher an eine Party-Location. Ein Besuch in Valletta an einem Nachmittag unter der Woche. In der Nähe des zentralen Freedom Squares ist ein Lokal neben dem anderen. Viele haben Live-Musik. Das Durchkommen in den zentralen Gassen ist tatsächlich schwer wegen der vielen Menschen. Einer davon, Marvin, aus der Nähe von Leipzig.
16: Also es sind schon sehr viele Einheimische hier noch, aber ja, ich glaube schon, die Touristen verdrängen die mehr oder weniger. An sich verdienen ja die Einheimischen auch an den Touristen. Man sieht ja überall, dass die Einheimischen versuchen, einem was zu verkaufen. Gehen auch immer auf uns zu. Das ist manchmal nervend, aber ja, die ist natürlich, dass sie halt auch Geld verdienen wollen.
15: Er ist auf seiner Kreuzfahrt durchs Mittelmeer nur kurz in Malta, wie auch viele andere Touristinnen und Touristen. Genau da würde Michela Pia Camilleri gerne ansetzen, um den Overtourism auf Malta zu bekämpfen. Man müsse statt Kurzzeittouristen Menschen anlocken, die einen längeren Urlaub machen, mit der Möglichkeit, Maltas Kultur und Menschen wirklich kennenzulernen, sagt sie. Ihr ist klar, dass viele in Malta vom Tourismus leben. Aber trotzdem findet sie Maltas Strategie, immer mehr Touristen anzulocken, immer mehr Hotelanlagen oder Ferienwohnungen zu bauen, falsch.
18: Auf ihrem Instagram-Account Overtouristed Malta zeigt sie, wie sich der Massentourismus auf den Alltag der Malteserinnen und Malteser auswirkt. Mhm. Los geht's. Okay, ich bekomme gerade Nachrichten. Leute senden mir neuen Content. Zum Beispiel hier. Ein Post mit Müll, der übers Wochenende 3 Tage lang draußen stehen gelassen wurde. Vermutlich vor einer dieser Kurzzeitmietwohnungen, weil die Touristen den Müll rausbringen müssen, wenn sie abreisen. Aber sie stellen ihn an einem Tag raus, an dem der Müll gar nicht abgeholt wird. Es ist nicht das einzige Foto mit Plastik- und Papiertüten voller Müll. In anderen Posts sieht man enge Gassen voller Urlauber, mit Touristen vollgestopfte Busse oder eben ein Kreuzfahrtschiff. Der Account ist noch ganz neu, Michela Pia Camilleri ganz am Anfang, aber sie hofft, dass mehr Aufmerksamkeit für das Thema Maltas Umgang mit dem Tourismus irgendwann verändern wird.
1: Ein Bericht war das von Lisa Weiß. Wir kommen zum Wetter für Thüringen, Sachsen und Sachsen-Anhalt. Es gibt eine Unwetterwarnung. Der Deutsche Wetterdienst warnt für die Region Erfurt und den Ilm-Kreis vor schweren Gewittern. Das Wetter im Allgemeinen. In der Nacht ist es erst wechselnd bewölkt. Die Schauer und Gewitter klingen ab. Gegen morgen ist es dann zunehmend klar bei Tiefstwerten zwischen 16 und 13 Grad. Morgen ziehen über Sachsen Schauer oder Gewitter ab. Mit viel Sonne wird gerechnet. Später wieder einzelne Gewitter. Höchstwerte 23 bis 28 Grad. Der Blick auf die kommende halbe Stunde. Sachsen-Anhalt zieht Bilanz bei erneuerbaren Energien und die Pflege im Heim wird teurer. Unsere Kollegin erklärt, warum die Kosten beständig ansteigen.
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3: Um 19.30 Uhr mit Sophia Spiropoulos. US-Präsident Donald Trump hat seinen Plan einer Schutzgebühr für die Fahrt durch die Straße von Hormuz wieder fallen gelassen. Trump erklärte, er habe intensive Gespräche mit Vertretern der Golfstaaten geführt. Er wolle die Einnahmen nun mit massiven Handels- und Investitionsabkommen erzielen, die die Golfstaaten mit den USA abschließen wollten. Trumps gestrige Ankündigung einer 20-prozentigen Gebühr hatte für massive Kritik gesorgt. Der Verband Deutscher Reeder warf Trump vor, die freie Schifffahrt infrage zu stellen. Polen will im Herbst erste Militärmanöver der sogenannten Koalition der Willigen ausrichten. Ministerpräsident Donald Tusk sagte in Paris, neben polnischen Einheiten würden Truppen aus Frankreich und Großbritannien teilnehmen. Das Staatenbündnis plant eine multinationale, von Europa geführte und von den USA unterstützte Truppe. Sie soll nach einem Ende des russischen Angriffskrieges helfen, die Sicherheit der Ukraine zu gewährleisten. Viele Landschaften in Deutschland verfügen nur noch über geringe natürliche Schutzfunktionen gegen Hitze und Hochwasser. Das geht aus einer Studie des NABU und des Econix-Instituts hervor. Demnach gehört Thüringen neben Sachsen-Anhalt, Mecklenburg-Vorpommern und Brandenburg zu den Flächenländern mit den geringsten natürlichen Schutzfunktionen der Landschaft. Besonders betroffen seien intensiv genutzte Agrarregionen wie das Thüringer Becken. Der NABU fordert deshalb, Moore sowie Bach- und Flussauen stärker zu renaturieren. Die Europäische Zentralbank hat die Teilnehmer für den Testlauf des digitalen Euro ausgewählt. Wie die EZB mitteilte, sind darunter auch mehrere deutsche Institute, wie die Deutsche Bank, die DZ-Bank und die Landesbank Hessen-Thüringen. Das Pilotprojekt soll in der zweiten Hälfte des Jahres 2027 starten und 12 Monate dauern. Die Einführung des digitalen Euro ist frühestens für 2029 geplant. Er soll das Euro-Bargeld ergänzen und überall in der Eurozone als Zahlungsmittel akzeptiert werden. Nach dem Urteil gegen ein Elternpaar aus Weimar wegen schwerer Vernachlässigung ihres behinderten Sohnes haben sowohl die Verteidigung als auch die Staatsanwaltschaft Revision eingelegt. Wie das Landgericht Erfurt mitteilte, ist das Urteil damit nicht rechtskräftig. Das Gericht hatte die Mutter zu 3 Jahren und 3 Monaten Haft und den Vater zu 3 Jahren Haft verurteilt. Nach Überzeugung der Richter hatten die Eltern ihren Sohn über Wochen nicht ausreichend mit Essen und Trinken versorgt. Das waren die Nachrichten. Zum Wetter mit den aktuellen Temperaturen. Aus Atern derzeit keine Meldung. Dresden wolkig bei 21 Grad, also nach leicht bewölkt 23. Erfurt leichter Regen 24 Grad, Gardelegen wolkig 24. Hoyerswerda fast wolkenlos 22. Magdeburg wolkig 24. Neuhaus wolkig 20 Grad. Oschatz fast wolkenlos 24. Plauen leicht bewölkt 22. Wernigerode leichter Regen 19 Grad. Wittenberg meldet 22 Grad. Der Deutsche Wetterdienst warnt für das Eichsfeld und die Region Bautzen derzeit. Und Görlitz ebenfalls vor schweren Gewittern. In der Nacht dann wechselnd bis stark bewölkt, abklingende Schauer oder Gewitter, 16 bis 13 Grad. Morgen wechselnd bewölkt mit Sonne und einzelne Schauer oder Gewitter, 23 bis 28 Grad. Am Donnerstag teils freundlich mit Sonne und kaum geänderte Temperaturen. Der MDR-Verkehrsdienst, A2 Richtung Hannover zwischen Braunschweig-Hafen und Hämelerwald, 10 Kilometer Stau wegen Reparaturarbeiten. Vorsicht auf der A4 Richtung Frankfurt zwischen Neudietendorf und Wandersleben, liegt Schlamm auf der linken Spur. Vorsicht auf der A4 Richtung Frankfurt zwischen Gotha und Gotha-Boxberg, liegt ein umgestürzter Baum auf der rechten Spur. A71 Richtung Schweinfurt zwischen Münnerstadt und Marsbach ist die linke Fahrspur wegen Bergungsarbeiten blockiert. Die A73 Richtung Suhl ist zwischen Eisfeld Nord und Schleusingen wegen Bauarbeiten bis morgen früh 6 Uhr gesperrt. Vorsicht auf der B4 zwischen der A38 Abfahrt Nordhausen und Sondershausen liegt verlorene Ladung. Im Landkreis Gotha ist die Straße zwischen Emleben und Schwabhausen wegen umgestürzter Bäume gesperrt. Im Landkreis Meißen ist die Straße zwischen den Abzweigen Tauscher und Dobra nach einem Unfall gesperrt. Geblitzt wird auf der A72 in beiden Richtungen zwischen dem Kreuz Leipzig und Zwenkau. Soweit der MDR-Verkehrsdienst, 19.35 Uhr.
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17: Sachsen-Anhalt möchte sich unabhängig von Energielieferungen machen, am besten durch erneuerbare Energien. Heute zog der zuständige Landesminister vor der Presse in Magdeburg Zwischenbilanz. Jochen Müller mit den durchaus interessanten Fakten.
0: Es geht voran mit dem Ausbau erneuerbarer Energien, sagt Energieminister Armin Willingmann von der SPD. Es gebe dabei eine Besonderheit. Im ersten Halbjahr 2026 habe in Sachsen-Anhalt erstmals Photovoltaik die Windkraft überholt. Als Photovoltaik bezeichnet man die Umwandlung von Sonnenlicht in elektrische Energie durch Solarzellen. Die Zahl dieser Anlagen stieg auf mehr als 140.000. Zusammen haben sie eine Gesamtleistung von stattlichen 6,2 Gigawatt. Damit könnte man beispielsweise 3,1 Millionen Wasserkocher gleichzeitig betreiben. Und mit den vorhandenen Windkraftanlagen könnten weitere 2,8 Millionen Wasserkocher in Gang gesetzt werden. Er halte es für wichtig, dass Sachsen-Anhalt im Energiebereich unabhängig werde, sagt Armin Willingmann.
19: Dass wir eben nicht auf einmal feststellen, dass wir davon abhängen, ob uns jemand von außen Energie liefert und den Hahn abdreht, sondern sie zeigen ganz deutlich, wir können hier im eigenen Land Strom erzeugen. Diesen Strom brauchen wir. Und wenn er obendrein noch grün ist, dann ist er für Investitionen in unsere Wirtschaft inzwischen ein echter Mehrwert.
0: Rund 56% des Solarstroms wurden in Sachsen-Anhalt auf sogenannten Freiflächenanlagen produziert. Inzwischen gibt es aber auch knapp 100.000 Anlagen auf Hausdächern und an Fassaden. Das sind dann etwa 43%. Dazu kommen 40.000 Balkonkraftwerke, die zusammen auch immerhin 0,7% ausmachen. Leicht rückläufig ist der Bestand an Biogasanlagen. Eine Biogasanlage verwandelt organische Abfälle und Pflanzenmaterial mit Hilfe von Bakterien in brennbares Gas, aus dem dann Strom und Wärme erzeugt werden. Hier endet in vielen Fällen die 20-jährige Förderung und es ist offen, wie es damit weitergehen wird.
17: Der Bericht von Jochen Müller. Der Weg zu Chinas Stellung als größter Exportnation der Welt führte auch über eine lange geplante Währungspolitik rund um den Yuan, die chinesische Währung. Peking musste sich lange den Vorwurf gefallen lassen, den Wert des Yuan künstlich niedrig zu halten, was Produkte billiger macht im Ausland. Doch da hat sich mittlerweile etwas geändert. Plus 8% lautet die Entwicklung gegenüber dem Euro innerhalb eines Jahres. Was bedeutet das für Deutschland und Europa? Alfred Schmidt berichtet.
20: Bundeskanzler Friedrich Merz kritisiert sehr deutlich, dass Chinas Währung, der Yuan, unterbewertet ist und dadurch auch die deutsche Wirtschaft leidet. Denn ein schwacher Yuan macht Chinas Produkte im Ausland billiger als die deutschen. Merz prangert an, dass die chinesische Währung künstlich um 20-30% niedriger bewertet wird, als die tatsächlichen Wirtschaftsdaten Chinas das nahelegen würden, um chinesischen Produkten damit unfaire Handelsvorteile zu verschaffen. Beim EU-Gipfel in Brüssel im Juni fordert Merz konkrete Verhandlungen mit der kommunistischen Führung in Peking, um wettbewerbsverzerrende Bedingungen, wie er sagt, zu korrigieren. Dazu gehören auch Subventionen, die dafür sorgen, dass die chinesische Konkurrenz preisgünstiger produzieren kann.
7: Und wenn das Ganze begleitet wird mit einer Währung, die nicht frei konvertierbar ist, die auch am Kapitalmarkt letztendlich nicht teilnimmt, weil der Kapitalmarkt für sich abgeschottet ist, dann sind das Wettbewerbsverzerrungen, die wir nicht einfach hinnehmen wollen. Darüber muss man auch dann offen sprechen.
20: Was Finanzmarktexperten allerdings auch feststellen, die chinesische Währung hat gegenüber dem Euro neuerdings spürbar aufgewertet, plus 8% innerhalb eines Jahres. Volker Hellmeier, Chefvolkswirt der Netfonds AG, sieht darin einen Beweis dafür, dass China immer weniger Anlass hat, seine Währung künstlich niedrig zu halten.
8: China hat das Interesse, und das wird auch in den 5-Jahresplänen immer wieder deutlich, sich stärker binnenwirtschaftlich aufzustellen, also mehr die Wachstumskräfte der Binnenwirtschaft zu forcieren. Der Aufstieg Chinas lief über die Exportmärkte und da war eine niedrig bewertete Währung hilfreich. Und man sieht offenbar nicht mehr die Notwendigkeit, diese Subvention quasi des Devisenmarktes in Anspruch zu nehmen, weil man eben jetzt auch eine große Stärke hat.
20: Der Yuan ist also zuletzt etwas stärker geworden. Aus Sicht von Finanzmarktbeobachtern ist er allerdings immer noch unterbewertet. Eine Studie des Arbeitgebernahen Instituts der deutschen Wirtschaft, IW Köln, kommt zu dem Ergebnis, dass die deutsche Wirtschaft deutlich stärker wachsen würde, wenn der Yuan fair bewertet wäre. Wirtschafts-

0: Die Wahrscheinlichkeit ist allerdings gering, dass Peking das ohne Gegenmaßnahmen akzeptieren würde. Andreas Mischer vom Mercator-Institut für China-Studien hält es für ebenso unwahrscheinlich, dass die chinesische Führung einem Währungsdialog zustimmt, wie Bundeskanzler Merz ihn fordert.
1: Ich halte es für wahrscheinlicher, dass die chinesische Regierung, falls sie denn eine Aufwertung des Yuan zulassen möchte, das eher in ihrem eigenen Sinne, also von sich selbst gesteuert macht und eben eine kontrollierte Aufwertung in ihrem eigenen Sinne dann möglicherweise zulässt.
0: Denn der Export bleibt die wichtigste Säule der chinesischen Wirtschaft und Exporte laufen nun mal besser, wenn die Währung Produkte im Ausland billiger macht, und zwar weltweit.
2: Informationen waren das von Alfred Schmidt. Die Zeit jetzt 19.41 Uhr.
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4: Mit Raimo Hinsdorf. Es ist ein vorweggenommenes Endspiel dieser Fußball-WM in Nordamerika. Heute Abend stehen sich die vermutlich spielstärksten Teams im Turnier im Halbfinale gegenüber. Der Weltmeister von 2018 Frankreich und der amtierende Europameister Spanien. Der Trainer der Iberer Luis de la Fuentes über die Stärken beider Mannschaften.
5: Die einen haben eine bestimmte Stärke, die anderen eine andere. Sie wissen, dass wir uns wohlfühlen, wenn wir nah am gegnerischen Strafraum sind und das Spiel bestimmen. Wir versuchen natürlich, unsere Angriffe auch abzuschließen. Aber uns ist genauso klar, Frankreich fühlt sich wohl, wenn sie viel Raum haben und richtig laufen können. Und genau dann werden sie gefährlich. Deshalb versuchen wir eben, solche Situationen möglichst zu vermeiden. Wir wollen defensiv stark sein, in den Zweikämpfen präsent sein und uns gegenseitig unterstützen, damit wir nirgends in Unterzahl geraten, auch nicht in diesen Duellen. Und wenn wir dann den Ball haben, wollen wir genau das nutzen, um nach vorne zu spielen und den Gegner mit Entschlossenheit anzugehen. Einfach, um zu versuchen, das Spiel zu gewinnen.
4: Spanien gegen Frankreich heute Abend 21 Uhr im Halbfinale der WM. Gut anderthalb Wochen noch, dann geht's wieder los mit dem Punktspielalltag in der Fußballregionalliga Nordost. Nach dem Abstieg von Erzgebirge Aue aus der dritten Liga kommt noch eine alte Oberligamannschaft dazu. Der Kampf um die Meisterschaft, diesmal ja gleichbedeutend mit dem Drittliga-Aufstieg, er wird hart. Und Trainer Robert Schröder hofft, dass sein hallischer FC vorn mit dabei sein wird.
6: Wir wissen, wir werden nicht jedes Spiel gewinnen, das wäre total utopisch und es ist eigentlich ein Hauen und Stechen um die Spitzenplätze. Wir haben viele Mannschaften, die sich gut verstärkt haben, die auch letztes Jahr oder in der letzten Saison schon eine gute Rolle gespielt haben. Das heißt, es wird Woche für Woche enge Duelle geben. Ich glaube, für den neutralen Zuschauer oder auch für die Menschen in ihrem Sendegebiet wird das eine brutal interessante Saison. Und natürlich wollen wir da einen Wörtchen mitspielen. Und zu dieser Spitzengruppe, zu denen ich vorderrangig VSG Altklinike mit den Namen, die sie verpflichtet haben, sehe, natürlich auch Lok Leipzig, KZS Jena, Rot-Weiß Erfurt, FSV Zwickau, Chemnitzer FC und vielleicht noch die ein oder andere Überraschungsmannschaft. Sie sehen, wir haben da Erzgebirge Aue, habe ich natürlich noch vergessen, als Absteiger mit Zweitligastrukturen. Wir haben da viele Mannschaften, die viel investiert haben, die auch eine gute Qualität haben und die um diesen ersten Platz konkurrieren und wir wollen damit dabei sein.
4: Trainer Robert Schröder vom Halleschen FC. Radsport-Superstar Tadej Pogacar hat auch die 10. Etappe bei der Tour de France gewonnen. Am französischen Nationalfeiertag setzte sich der Slowene in der Schlussphase der Etappe im Alleingang durch und machte mit dem überlegenen Tagessieg den nächsten Schritt zu seinem 5. Gesamterfolg. Steffen Gahr mit Stimmen zur Etappe.
7: Sowas nennt man Sieg nach Ansage.
8: Er hat hier noch was gut zu machen von vor 2 Jahren. Dort wurde er geschlagen von Vingegaard im Sprint.
7: Er ist Tadej Pogacar und Nils Polit erinnerte vor dem Start dieser Etappe an das, was vor 2 Jahren hier in L'Isle-Oran passierte.
9: Das wird fast eine Finish-Entscheidung mit dem Zielfoto. Vingegaard ist immer noch vorn. Jonas Vingegaard ist immer noch vorn und gewinnt die Etappe.
7: Diese Niederlage wollte Pogacar wieder gut machen und Nils Polit sollte ihm dabei helfen.
8: Wir werden versuchen oder alles dran setzen, dass wir heute die Etappe gewinnen und dann schauen wir mal, was dabei rauskommt.
7: Und wenn sich Tadej Pogacar was vornimmt, dann wird es auch was. Entscheidend die Attacke am vorletzten Berg des Tages.
9: Und jetzt kommt der große Moment, da Tadej Pogacar angreift. 15,5 Kilometer vor dem Ziel. Keiner kann folgen. Keiner schafft es ans Hinterrad heran. Wieder ist Tadej Pogacar mit einem Antritt seine Rivalen los. Macht sich auf den Weg in Richtung Richard Carapaz.
7: Und noch vor dem Gipfel des vorletzten Anstiegs schnappte Pogacar sich den Ecuadorianer. Und dann raste der Slowene mit dem gelben Trikot und dem schwarzen Fahrrad alleine den Berg runter und wieder hoch zur Skistation von L'Isle-Oran und zum Tagessieg.
10: Today was incredible day. The team did super good job.
7: Es war ein unglaublicher Tag. Das Team hat super gearbeitet. Wir haben uns diese Etappe schon vor langer Zeit angestrichen. Meine Beine waren im Finale wie damals, komplett zerstört. Aber ich habe es genossen. Ich wusste bis 1 Kilometer vor dem Ziel nicht, ob ich gewinne. Ich habe einfach versucht, das gelbe Trikot zu ehren.
10: Try to honor the yellow jersey.
7: Richtig stark.

0: war auch Florian Lipowitz, der Laichinger, immer bei den Favoriten dabei. Am Ende wurde er hinter seinem Co-Kapitän Remco Evenepoel und dem Franzosen Paul Tsekzas Tagesvierter.
1: Ja, wenn Pogacar losfährt, hatten wir heute, glaube ich, nicht die Beine, um zu folgen. Und dann haben wir natürlich hinten versucht, wieder die Lücke zu schließen. Aber Pogacar war einfach zu stark heute. Und dann, ja, bei mir hat es nicht ganz gereicht mit dem Podium heute, aber... Ja, ich glaube, wir können heute super happy sein.
0: In der Gesamtwertung ist Lipowitz jetzt Sechster, Rückstand aufs Podium weiter gut 30 Sekunden. Ganz vorne aber thront der Mann, der alle überragt und der gewinnt, wenn er gewinnen will. Tadej Pogacar, mehr als 3,5 Minuten hat er nun Vorsprung in der Gesamtwertung. Toursieg Nummer 5 steht bevor.
2: Der Bericht von Steffen Gahr.
3: Die Zeit 19.46 Uhr und das ist derzeit das Top-Thema hier bei MDR aktuell, eine Maut. Für die Fahrt durch die Straße von Hormuz wird es erstmal nicht geben. US-Präsident Donald Trump hat seinen Plan wieder fallen gelassen nach intensiven Gesprächen mit Vertretern der Golfstaaten, wie er sagte. Weitere Meldungen jetzt mit Sophia Spyropoulos.
4: Der Waldbrand auf dem ehemaligen Truppenübungsplatz im brandenburgischen Jütterbock ist gelöscht. Nach Feuerwehrangaben wurde eine Brandwache eingerichtet. Das Feuer nahe der Landesgrenze zu Sachsen-Anhalt war gestern ausgebrochen. Betroffen war eine Fläche von 2,4 Hektar. Die norwegische Kronprinzessin Mette-Marit ist nach ihrer Lungentransplantation aus dem Krankenhaus entlassen worden. Das teilte das Königshaus in Oslo mit. Nach Angaben ihrer Mediziner geht es der Kronprinzessin den Umständen entsprechend gut. Bei ihr wurde 2018 eine seltene Form der Lungenfibrose entdeckt. Deshalb bekam sie im Juni eine Spenderlunge. Wegen Hitzeschäden ist ein Teil der Autobahn 73 gesperrt worden. Wie die Autobahn GmbH mitteilte, ist der Abschnitt zwischen Eisfeld Nord und Schleusingen in Richtung Suhl betroffen. Dort hätten sich durch die Hitze Blasen gebildet, die aufplatzen könnten. Der Verkehr wird bis morgen früh umgeleitet. Das Wetter: in der Nacht wechselnd bis stark bewölkt, abklingende Schauer oder Gewitter, 16 bis 13 Grad. Morgen wechselnd bewölkt mit Sonne und einzelne Schauer oder Gewitter bei 23 bis 28 Grad. Der MDR-Verkehrsdienst: A2 Richtung Hannover zwischen Braunschweig-Watenbüttel und Hämmelerwald, 6 Kilometer Stau. Vorsicht auf der A4 Richtung Frankfurt zwischen Neudietendorf und Wandersleben, liegt Schlamm auf der linken Spur. A4 Richtung Frankfurt zwischen Gotha und Gotha-Boxberg, ein umgestürzter Baum auf der rechten Spur, Stau plus 20 Minuten. Vorsicht auf der A71 Richtung Schweinfurt zwischen Ilmenau Ost und West, ein Baum auf der rechten Spur. Die A71 Richtung Schweinfurt ist zwischen Meiningen Süd und Rentwertshausen wegen Bauarbeiten bis 6 Uhr gesperrt. A71 Richtung Schweinfurt zwischen Münnerstadt und Maßbach ist die linke Spur wegen Bergungsarbeiten blockiert. Und die A73 Richtung Suhl ist zwischen Eisfeld Nord und Schleusingen wegen Bauarbeiten bis morgen 6 Uhr gesperrt. Soweit der Verkehrsdienst, 19.48 Uhr.
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3: Die Pflege wird immer teurer. Das hören wir jetzt seit ein paar Jahren und dennoch ist es jedes Mal erschreckend, neue Zahlen zu hören. So wie jetzt vom Verband der Ersatzkassen. Der hat Statistiken ausgewertet, wie viel Geld die Menschen für einen Platz im Heimplatz zahlen müssen. Frage an die ARD-Korrespondentin Birgit Sörnigsen: Wie hoch fällt die Summe denn aus?
6: Grundsätzlich lässt sich sagen, immer mehr. Im Schnitt sind es rund 3.350 Euro, die Pflegebedürftige im ersten Jahr im Pflegeheim selbst zahlen müssen. Das sind nochmal rund 250 Euro mehr als im vergangenen Jahr. Wie viel jemand zahlen muss, das hängt eben unter anderem vom Pflegegrad ab und wie lange jemand im Pflegeheim ist und auch in welchem Bundesland er lebt. In allen Bundesländern ist es teurer geworden, aber es gibt große regionale Unterschiede. Am meisten müssen die Menschen in Bremen bezahlen. Hier sind es im Schnitt mehr als 3.700 Euro. Am wenigsten ist es in Sachsen-Anhalt. Der Unterschied zwischen dem teuersten und dem günstigsten Bundesland, der liegt bei rund 800 Euro im Monat, die Pflegebedürftige eben mehr oder weniger zahlen müssen.
3: Und warum gibt es diese regionalen Unterschiede?
6: Das hat verschiedene Ursachen. Das liegt zum einen an den sogenannten Investitionskosten. Also wenn ein Pflegeheim umgebaut, renoviert wird, an diesen Kosten müssen sich die Bundesländer beteiligen. Die machen das aber in ganz unterschiedlichem Umfang. Und je nachdem landet dann eben auch mehr oder weniger von diesen, ich sag mal, Umbaukosten auf den Rechnungen der Pflegebedürftigen. Ein anderer Punkt ist das Personal. Es gibt zwar inzwischen Empfehlungen und Vorgaben, wie viele Pflegekräfte es pro Pflegeheimbewohner geben soll, Aber bis da Standards umgesetzt sind, das dauert. Das kann also noch variieren. Grundsätzlich lässt sich sagen, mehr Personal ist natürlich gut für die Pflegebedürftigen. Aber das kostet natürlich auch eine Menge Geld.
3: Und warum steigen die Kosten insgesamt?
6: Das hat damit zu tun, dass Pflegekräfte immer besser bezahlt werden. Die Löhne sind in den letzten Jahren deutlich gestiegen. Und das ist ja auch genau das, was viele wollen, dass Pflegekräfte ordentlich bezahlt werden. Aber das macht die Pflege natürlich deutlich teurer. In den Pflegeeinrichtungen machen die Löhne einen Großteil der Kosten aus. Fachleute sprechen da von teilweise 70-80% der Kosten. Hinzu kommt, dass vieles teurer geworden ist. Zum Beispiel auch Lebensmittel- oder Energiekosten. Das trifft natürlich auch Pflegeheime und damit am Ende auch die Pflegebedürftigen.
3: Und die Frage aller Fragen, wird das in Zukunft immer so weitergehen?
6: Wenn die Politik nicht gegensteuert, ganz klar ja, dann werden die Kosten in den nächsten Jahren deutlich steigen. Die Pflegeversicherung, die übernimmt ja nur einen Teil der Kosten, nicht mehr. Sie ist ja als so eine Art Teilkasko-Versicherung gedacht. Und die Eigenanteile, die sind in den letzten Jahren schon massiv gestiegen. 2018 lag der Betrag, den die Pflegebedürftigen selbst zahlen mussten, im Schnitt noch bei etwa 1.700 Euro im Monat. Also in 8 Jahren haben sich die Kosten fast verdoppelt und Fachleute gehen davon aus, dass das so weitergeht, dass sich die Kosten in den nächsten Jahren dann wieder verdoppeln könnten, wenn die Politik da nichts unternimmt.
3: Informationen waren das von Birte Sönnigsen. Die Zeit jetzt 19:52 Uhr wird es.

0: Bei blauem Himmel und fast 30 Grad wie in diesen Tagen denkt kaum jemand an Hochwasser und über die Ufer tretende Flüsse. Im Land Brandenburg brachten die Jahre 1997 und 2010 heftige Überschwemmungen mit Millionenschäden. Seitdem sind mehr als 900 Millionen Euro in den Bau von Deichen und anderen Hochwasserschutzanlagen investiert worden. Auch in der Grenzstadt Guben an der Neiße, ganz im Osten Brandenburgs, sind eine Schöpfwerkanlage und eine über 200 Meter lange Schutzwand fertiggestellt worden. Thorsten Südow berichtet von dort.
1: Langsam fließt die Neiße an Guben vorbei Richtung Norden. Der Pegelstand beträgt aktuell nur etwa 70 Zentimeter. Im Jahr 2010 lag der Hochwasserpegel mehr als 7-mal höher. Wasser schwappte nach Guben herein. Das kann so nicht mehr passieren, sagt Umweltministerin Hanka Mittelstädt von der SPD. Eine mehrere hundert Meter lange Betonschutzwand ist gebaut worden.
2: Wichtig ist hier in Guben zu sagen, dass mehr als 13 Millionen Euro investiert worden sind, weil eben die Stadt gesichert werden musste vor Hochwasserereignisse. Wir haben uns eben Bilder auch angeschaut, wenn ein 200-jähriges Hochwasser auf die Stadt Guben zuläuft, ohne Hochwasserschutz. Und man sieht ganz schnell, oh, das ist alles unter Wasser.
1: Mehr als 900 Millionen Euro gab das Land Brandenburg in 3 Jahrzehnten für den Hochwasserschutz aus. Und weil die Neiße und die Oder Grenzflüsse zu Polen sind, ist auch die Absprache mit dem Nachbarn sehr wichtig.
2: Bringt ja nichts, wenn die Spundwand auf der anderen Seite höher ist oder die Pegelstände nicht abgeglichen werden etc. Also gerade in einem Hochwasserereignis unglaublich wichtig, dass der Kontakt zu den polnischen Kollegen umgekehrt genauso vonstatten geht.
1: Die Hochwasserschutzbauten in der etwa 15.000 Einwohner zählenden Stadt Guben haben gut 10 Jahre gebraucht, sagt Bürgermeister Fred Maro von der CDU. Jetzt hätten die Gubner mehr Sicherheit.
3: Wenn man jetzt die Spundwand hier sieht, auch in seiner gesamten Ausdehnung, ist das schon ein Riesenerfolg. Gerade in der alten Poststraße, unmittelbar hinter mir jetzt, war die Schwachstelle hier in Guben. Und das war die erste Maßnahme, die hier ergriffen worden ist, sodass die Menschen dort aufatmen konnten und wussten, das nächste Hochwasser, was kommt, führt nicht dazu, dass unsere Keller volllaufen, dass wir möglicherweise die Wohnung räumen müssen, sondern wir können der ganzen Sache gelassener entgegengehen.
1: Um Hochwassergefahren zu mildern, sollten nicht nur höhere Deiche gebaut werden, sondern Überflutungsflächen in Flussnähe geschaffen werden, fordern seit Jahren Naturschutzverbände und im jüngsten Hochwassercheck auch wieder einmal die Deutsche Umwelthilfe. In der Praxis sei das sehr schwierig, weil dafür Landwirtschaftsflächen benötigt werden, macht Ministerin Mittelstädt deutlich.
2: Die Schwarze Elster, ohne Frage, dort soll eine Deichrückverlegung erfolgen, aber auch in Bezug auf, wie gehen wir zukünftig mit Landnutzer um? Stimmen die mit zu, stimmen die nicht mit zu? Schwarze Elster ist ein gutes Beispiel, aber wir können es nicht überall im Land Brandenburg so machen.
1: Das Land Brandenburg wird weiter in den Hochwasserschutz investieren. Auch wenn Elbe, Spree, Neiße und Oder aktuell wenig Wasser führen, würden Pflege, Instandsetzung und Sanierung von Hochwasserschutzanlagen fortgesetzt, schätzt Hochwasserschutzexpertin Annika Müller vom Landesumweltamt Brandenburg ein.
4: Hochwasserschutz ist eine Daueraufgabe. Also wenn man an der einen Stelle fertig ist, dann muss man schon planen, wieder die nächste Maßnahme umzusetzen, weil wir auch dem Klimawandel unterliegen und steigende Hochwasserereignisse und auch heimsuchen.
0: Der Bericht kam von Thorsten Südow. Die EU-Außenminister wollen noch in dieser Woche das 21. Sanktionspaket gegen Russland verabschieden. Doch das ist nicht sicher, denn jedes Land versucht, wirtschaftliche Nachteile zu verhindern. Deshalb ist nun auch russischer Fisch von der Sanktionsliste verschwunden. Sabrina Fritz berichtet.
5: Das Fischstäbchen ist gerettet. Im neuen Sanktionspaket gegen Russland sollte ursprünglich auch der Handel mit Fischereiprodukten betroffen sein, vor allem Kabeljau und Alaska-Seelachs. Weil in vielen Fischstäbchen aber Alaska-Seelachs aus russischen Gewässern steckt, befürchteten Branchenvertreter schon eine Krise im Kühlregal. Doch diese ist nun vom Tisch. Im 21. Sanktionspaket ist vom Fisch nicht mehr die Rede.
6: Yes, first on fish. I must say that before I was.
5: Bevor ich diesen Job hatte, wusste ich nicht, dass Fisch so politisch ist, so die EU-Außenbeauftragte Kaja Kallas. Dafür soll der Handel mit Öl und Kryptowährungen erschwert werden. Auch weitere Schiffe der russischen Schattenflotte stehen auf der Sanktionsliste, ebenso wie einzelne Personen aus Russland. Doch auch um dieses 21. Sanktionspaket wird nach wie vor gerungen. Es sollte noch in dieser Woche verabschiedet werden, doch sicher ist das nicht, so die EU-Chefdiplomatin.
6: I can't offer you any guarantees.
5: Ich kann Ihnen keine Garantie geben. Die Arbeit geht weiter. Ich hoffe, dass das Sanktionspaket wirksam ist, denn die Angriffe gegen Zivilisten in bevölkerungsreichen Gebieten gehen weiter. Bei Sanktionen gegen jüdische Siedler im Westjordanland ist dagegen keine Einigung in Sicht. Diese Siedlungen sind illegal und verstoßen gegen das Völkerrecht. Soweit herrscht Konsens unter den 27 Mitgliedstaaten. Rund 20 EU-Staaten hatten darauf gedrängt, den Export von Obst und Gemüse aus diesem Gebiet in die EU zu beschränken. Die Europäische Union ist der wichtigste Absatzmarkt für diese Produkte. Zu den Befürwortern gehört Irland, das nun für die nächsten 6 Monate den EU-Vorsitz hat.
7: I think Ireland's position is well known. We have advocated and I have advocated for a full ban on trade in the occupied territories.
5: Die Haltung Irlands ist klar. Wir treten für einen totalen Boykott von Produkten aus den illegalen Siedlungen ein, so die irische Außenministerin Helen McEntee. Irland gehört neben Spanien zu den schärfsten Kritikern der israelischen Regierung. Deutschland ist gegen solche Maßnahmen und setzt auf Gespräche, so der deutsche Außenminister Wadephul in Brüssel.
8: Zu der Siedlungspolitik. Sie steht nicht im Einklang mit internationalem Recht. Das habe ich auch noch mal bei einem Besuch in Israel ja in der vergangenen Woche klar gemacht und insbesondere deutlich gemacht, dass wir erwarten, dass die israelische Regierung gegen Siedler, die mit Gewalt dort vorgehen, hart und entschlossen vorgeht.
5: Auch die Situation im Gazastreifen sei überhaupt nicht gelöst. Der 20-Punkte-Plan von US-Präsident Trump weit davon entfernt, erfüllt zu werden. Die EU-Kommission hat deshalb mit verschiedenen Hilfsorganisationen die Gaza-Hilfsinitiative ins Leben gerufen. Deren Ziel ist es, rund 900 Millionen Euro einzusammeln, um den Menschen vor Ort in dem immer noch zerstörten Gebiet zu helfen.
0: Der Bericht von Sabrina Fritz. Wir kommen zum Wetter für Thüringen, Sachsen und Sachsen-Anhalt. In der Nacht ist es erst wechselnd bewölkt, die Schauer und Gewitter klingen ab, gegen morgen ist es dann zunehmend klar bei Tiefstwerten zwischen 16 und 13 Grad. Morgen ziehen dann über Sachsen Schauer oder Gewitter ab, mit viel Sonne wird gerechnet, später wieder vereinzelte Gewitter, die Höchstwerte liegen dann zwischen 23 und 28 Grad. Am Donnerstag dann teilweise freundlich mit Sonne und kaum geänderte Temperaturen. Und wir schauen auf die kommende halbe Stunde, unter anderem mit diesen Themen. US-Präsident Trump schwenkt mal wieder um, nun will er doch keine Mautgebühren nehmen für die Straße von Hormuz. Und vor 5 Jahren geschah die Flutkatastrophe vom Ahrtal, was der Wiederaufbau für die Menschen gebracht hat.
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10: Um 20 Uhr mit Sophia Spyropoulos. US-Präsident Donald Trump hat seinen Plan einer Schutzgebühr für die Fahrt durch die Straße von Hormuz wieder fallen gelassen. Trump erklärte, er habe intensive Gespräche mit Vertretern der Golfstaaten geführt. Er wolle die Einnahmen nun mit massiven Handels- und Investitionsabkommen erzielen, die die Golfstaaten mit den USA abschließen wollten. Trumps gestrige Ankündigung einer 20-prozentigen Gebühr hatte für massive Kritik gesorgt. Der Verband deutscher Reeder warf ihm vor, die freie Schifffahrt in Frage zu stellen. 5 Jahre nach der Flutkatastrophe in Nordrhein-Westfalen und Rheinland-Pfalz hat Bundeskanzler Friedrich Merz den Betroffenen und Hinterbliebenen sein Mitgefühl ausgedrückt. Der CDU-Politiker sagte bei einer Gedenkveranstaltung im Ahrtal, die Menschen dort hätten Dinge erlebt, die für die meisten Deutschen unvorstellbar seien. Die Katastrophe habe Einfluss auf viele Gesetze und Maßnahmen gehabt, um Deutschland besser auf Naturkatastrophen vorzubereiten. Bei der Sturzflut waren im Juli 2021 mehr als 180 Menschen ums Leben gekommen. Im Streit um mögliche Kürzungen beim Unterhaltsvorschuss plädiert die SPD für eine Lösung, die nicht zu Lasten Jugendlicher geht. Fraktionschef Matthias Miersch sagte, das Problem seien nicht die Kinder, sondern die Väter. Wer zahlen könne und es nicht mache, müsse künftig deutlich schneller und spürbarer den Staat im Nacken haben. Alleinerziehende erhalten Unterhaltsvorschuss, wenn der andere Elternteil nicht zahlt. Bundesfamilienministerin Karin Prien will, dass die Leistung nur noch bis zum 16. Geburtstag des Kindes gezahlt wird. In New York ist das Skelett eines Tyrannosaurus Rex für eine Rekordsumme versteigert worden. Nach Angaben des Auktionshauses Sotheby's kam der T-Rex mit dem Namen Gus für mehr als 43 Millionen US-Dollar unter den Hammer. Inklusive Gebühren ergibt sich eine Kaufsumme von mehr als 50 Millionen Dollar. Das Skelett war 2021 auf einer Rinderfarm im US-Bundesstaat South Dakota entdeckt worden. Es gehört zu den größten und vollständigsten T-Rex-Funden überhaupt. Titelverteidiger Tadej Pogačar hat auch die 10. Etappe der Tour de France gewonnen. Der slowenische Weltmeister holte sich nach knapp 167 Kilometern von Aurillac nach Le Liron den Tagessieg im Alleingang. Er baute damit seine Führung in der Gesamtwertung auf über 3 Minuten aus. Das waren die Nachrichten. Das Wetter: in der Nacht zunehmend bewölkt und einzelne Schauer oder Gewitter, Tiefstwerte 20 bis 14 Grad, morgen erst abziehende Schauer, danach trocken, am Nachmittag von Rheinland-Pfalz einzelne Schauer oder Gewitter, 22 bis 34 Grad und am Donnerstag freundlich, meist trocken und dabei sommerlich warm. Und die Zeit, damit ist es 20.03 Uhr. Der MDR-Verkehrsdienst, A2 Richtung Hannover, zwischen Braunschweig-Watenbüttel und Hämelerwald, 6 Kilometer Stau wegen Reparaturarbeiten. Vorsicht auf der A4 Richtung Frankfurt, zwischen Neudietendorf und Wandersleben liegt Schlamm auf der linken Spur. A4 Richtung Frankfurt, zwischen Gotha und Gotha-Boxberg, ein umgestürzter Baum auf der rechten Spur, plus 20 Minuten wegen Stau. Vorsicht auf der A71 Richtung Schweinfurt. Zwischen Ilmenau Ost und West liegt ein Baum auf der rechten Spur. Die A71 Richtung Schweinfurt ist zwischen Meiningen Süd und Rentfertshausen wegen Bauarbeiten bis 6 Uhr gesperrt. Die A73 Richtung Suhl ist zwischen Eisfeld Nord und Schleusingen wegen Bauarbeiten bis morgen früh 6 Uhr gesperrt. Und geblitzt wird auf der A72 in beiden Richtungen zwischen dem Kreuz Leipzig und Zwenkau. Soweit der Verkehrsdienst. 20.04 Uhr.
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0: Im Studio Oliver Ney, guten Abend. Heute Abend wollen die USA wieder eine Seeblockade gegen Iran verhängen. Kein Schiff soll dann mehr auslaufen oder einlaufen können. Die Ankündigung von US-Präsident Trump wird Stand jetzt durchgezogen. Ein anderer Punkt seiner Ankündigung von gestern wird aber nicht vollstreckt. Eine Durchfahrtsgebühr für andere Schiffe wird es nämlich nicht geben. Nina Barth berichtet.
11: Es ist eine erneute Kehrtwende von US-Präsident Donald Trump. Seine von ihm angekündigte Maut für die Durchfahrt durch die Straße von Hormuz soll nun doch nicht kommen. Auf seiner Online-Plattform Truth Social schreibt Trump, aufgrund fruchtbarer Gespräche mit führenden Vertretern aus dem Nahen Osten habe er beschlossen, die geplante Gebühr nicht zu erheben. Stattdessen werde er sie durch Handels- und Investitionsabkommen mit verschiedenen Golfstaaten ersetzen. Mit wem Trump gesprochen hat und ob die Golfstaaten tatsächlich schon Zusagen gemacht haben, teilte er nicht mit. Erst gestern hatte Trump erklärt, dass die US-Blockade iranischer Häfen wieder aufgenommen werde. Kein Schiff, das den Iran ansteuern oder von dort ablegen wolle, dürfe die Straße von Hormuz mehr passieren. Allen anderen Schiffen sei die Durchfahrt gestattet. Dafür würden die USA aber eine Gebühr von 20% des Frachtwertes erheben. Schon gestern war klar, dass die Ankündigung nicht unbedingt bedeutet, dass die Maut tatsächlich kommt. Der US-Präsident hat in der Vergangenheit immer wieder Ankündigungen gemacht, die dann aber doch nicht umgesetzt wurden. Die Blockade iranischer Häfen soll am späten Abend deutscher Zeit in Kraft treten.
0: Auf den Tag 5 Jahre ist es jetzt her, dass das Wort Ahrtal plötzlich in aller Munde war. Grund war die dortige Überflutungskatastrophe, die tagelang die Schlagzeilen beherrschte. Zum Auftakt des heutigen Gedenktages war der Bundespräsident in der Region und er sagte:
12: 5 Jahre später ist der Schmerz und das Leid nicht vergessen. Aber wenn wir hier sind, dann erinnern wir nicht nur an den Ort einer Katastrophe, sondern auch an einen Ort, der ein beeindruckendes Maß an Solidarität erfahren hat. Menschen aus nah und fern sind gekommen, um zu helfen, Schutt wegzuräumen, Häuser vom Schlamm zu reinigen und, soweit das noch ging, Häuser wieder bewohnbar zu machen. Dieser Tag ist auch ein Auftrag an uns alle, mit unseren Möglichkeiten dafür zu sorgen, dass Hochwasserkatastrophen mit den Folgen, wie wir sie hier erlebt haben, sich möglichst nicht wiederholen. Ja, das war ein Ort, eine Region der Zerstörung, aber es war auch eine des Wiederaufbaus. Und insofern, wenn wir heute zurückschauen, hat dieser Ort eine furchtbare Katastrophe erlebt. aber er ist auch ein Ort, der für Solidarität steht, für Würde, ich glaube inzwischen auch für Stolz. Alles das werden wir nicht vergessen an diesem 5. Jahrestag.
0: Soweit Bundespräsident Frank-Walter Steinmeier. Es ist durchaus bemerkenswert, was da in den letzten 5 Jahren im Ahrtal geleistet wurde. Doch macht der Wiederaufbau die Region auch sicherer? Da gibt es kritische Anmerkungen von Forschern und Umweltschützern. Kerstin Peetz fasst die Positionen zusammen.
13: Der Zustand der Ahr wird laufend kontrolliert, und zwar vom eigens gegründeten Forschungsverbund MonAhr. Projektleiterin Professor Dr. Carola Winkelmann sagt, der Fluss habe sich recht schnell erholt, seine Wasserqualität sei auf dem Stand von vor der Flut. Trotzdem hinterlässt die Flut Spuren auf Dauer.
14: Es wird vermutlich nicht mehr wie vorher. Das ist auch eine Erkenntnis, die wir gezogen haben aus unseren Analysen. Es kommen nicht alle Arten zurück.
13: Die Biodiversität entwickelt sich nicht gut. Das Hochwasser hatte viele Uferbäume mitgerissen. Was noch stand, wurde anschließend weitgehend gefällt. Jetzt fehlt der Schatten und die Ahr erwärmt sich stärker. Das begünstigt ein extremes Algenwachstum, sagt Carola Winkelmann.
14: Diese Algenmassenentwicklungen schädigen sowohl die Fische als auch die Wirbellosen. Und diese Erscheinungen werden jetzt intensiver und häufiger. Und das liegt eben an einer Kombination von Klimawandel und Änderungen durch die Flut und die Wiederaufbaumaßnahmen. Da stehen wir also vor neuen Problemen in Zukunft.
13: Ökologie und Hochwasserschutz könnten Hand in Hand gehen. Doch von der Flut neu geschaffene Nebenarme und Kiesbänke der Ahr wurden mit Baggern beseitigt, das Flussbett begradigt und durch Aufschüttung verengt, sodass die Ahr heute an manchen Stellen sogar noch schmaler ist als vor der Flut. Dabei hätte der Fluss mehr natürlichen Auslauf gebraucht, gerade im Ernstfall. Simon Lang vom BUND in Ahrweiler.
15: Zumal es unser Anliegen ist, das Ganze auch immer so von zwei Seiten zu betrachten. Nicht nur Hochwasser als extremes Ereignis, sondern eben auch Dürre. Und da wären natürlich irgendwelche naturnahen Möglichkeiten durch Versickerungsmulden in Wäldern, durch Entsiegelung von Böden eben in unseren Augen für beide Sachen zielführender als der reine technische Hochwasserschutz.
13: Ein weiterer Konflikt: Die allermeisten Gebäude im Ahrtal wurden an Ort und Stelle wieder aufgebaut, nun aber hochwasserfest. Eine Voraussetzung für staatliche Fördergelder. Dieser Aufbau am selben Ort sei oft kritisch, sagt Professor Dr. Holger Schüttrumpf vom Institut für Wasserbau und Wasserwirtschaft der RWTH Aachen.
16: Wir hätten uns eher gewünscht, dass man die Anreize gesetzt hätte, woanders aufzubauen, um eigentlich nicht wieder Fakten zu schaffen für das nächste Ereignis. Denn momentan sieht das so aus, dadurch, dass eigentlich fast alle Gebäude wieder aufgebaut worden sind, fehlt uns die Möglichkeit, dem Fluss Raum zu geben. Und dadurch brauchen wir eigentlich auch die großen Hochwasserrückhaltebecken.
13: 17 Hochwasserrückhaltebecken im Oberlauf der Ahr sind geplant für geschätzte 1,7 Milliarden Euro. Der BUND ist skeptisch angesichts der Konsequenzen für die Landschaft und auch der tatsächlichen Wirkung.
15: Zum einen, weil es nach Modellrechnungen zwar die Flutspitze kappen würde, aber es würde trotzdem zu einer Überflutung im Ahrtal kommen. Die wäre halt nicht so hoch, wie sie 21 war, aber es wäre jetzt auch nicht so, als wenn das Ahrtal dann von Überflutungen verschont bleiben würde.
13: Die angedachten Hochwasserrückhaltebecken sind Zukunftsmusik. Das erste ist frühestens in einigen Jahren fertig. Aktueller Schutz vor einer neuen Flut? Fehlanzeige.
16: Also wir müssen davon ausgehen, dass sich das Ereignis von 2021 wiederholen wird. Das zeigt uns einfach die Hochwasserhistorie des Ahrtals. Und es kann auch sein, dass es sich relativ frühzeitig wiederholt.
13: Durch den Klimawandel wird Hochwasserschutz noch an Bedeutung gewinnen. Unklar, ob die Ahr wartet, bis Lösungen gefunden sind.
0: Kerstin Peetz. Seit dieser Woche wissen wir, Rauchen wird teurer. Teuer war es ja schon immer, viele Menschen bezahlten immerhin mit ihrer Gesundheit. Jetzt geht es aber ums Geld. Die schwarz-rote Koalition will die Tabaksteuer stärker erhöhen als bisher geplant. So soll der Preis für eine Packung Zigaretten bis 2030 schrittweise von aktuell rund 8 Euro auf fast 12 Euro steigen. Jakob Meyer mit Reaktion.
17: Weit und breit keine einzige Raucherin, kein einziger Raucher rund um den Reichstag, wo die schwarz-rote Koalition bald wieder eine höhere Tabaksteuer beschließen will. Die Passantinnen und Passanten begrüßen die Maßnahme.
18: Ich persönlich finde es super, ich finde es sehr gut. Ich bin selber früher sehr schwerer Raucher gewesen und habe lange gebraucht, davon loszukommen. rauche jetzt ganz gelegentlich noch einen und die darf auch ruhig viel kosten.
19: Das kann gar nicht teuer genug werden, das Rauchen.
20: Wo sonst soll man noch Geld generieren und gleichzeitig noch etwas Gutes damit tun? Ne?
21: Von mir aus gerne. Alles in die Gesundheit rein. Weil da fehlt es an allen Ecken und Enden.
17: Tatsächlich ist erklärtes Ziel der schwarz-roten Koalition, durch eine höhere Tabaksteuer den Gesundheitsschutz zu stärken. Sie passt die vom Kabinett schon beschlossene Steigerung nochmal nach oben an. So soll es über einen Zeitraum von 4 Jahren regelmäßige und, wie es in einer Formulierungshilfe des Bundesfinanzministeriums heißt, sehr ambitionierte Steuererhöhungen geben. Für Zigaretten, Tabak, Zigarren, Pfeifentabak und E-Zigaretten. Nach Angaben der Tabakindustrie steigt damit der Preis für die 20er-Packung Zigaretten jedes Jahr um 40 Cent, auf 9,10 Euro im kommenden Jahr und bis auf 11,80 Euro 2030. Die SPD-Bundestagsfraktion spricht von konsequenter Präventionspolitik. Der Bund will die geschätzten Mehreinnahmen von 4,4 Milliarden Euro im Jahr 2030 aber auch verwenden, um Haushaltslücken zu schließen. Kanzleramtsminister Thorsten Frey verweist auf finanzielle Zugeständnisse, die der Bund den Ländern gerade bei der Reform der gesetzlichen Krankenversicherung gemacht hat.
22: Tatsächlich ist es so, dass wir im Bereich der Gesundheit Ende der letzten Woche ja nochmal Veränderungen zugunsten der Krankenhäuser und der stationären Versorgung vorgenommen haben.
17: Die Einnahmen aus der Tabaksteuer fließen nur dem Bund zu und sind nicht zweckgebunden. Das ist praktisch für die jeweilige Bundesregierung. Begründungen für die Steuererhöhungen fielen mitunter sehr kreativ aus. Rauchen für die innere Sicherheit, fürs Mutterschaftsgeld, für niedrigere Energiekosten. Wenn der Staat mehr Geld braucht, denkt die Politik schnell an Raucherinnen und Raucher. Etwa nach den islamistischen Anschlägen in den USA 2001. Um das Antiterrorpaket zu finanzieren, erhöhte die rot-grüne Bundesregierung neben der Versicherungs- auch die Tabaksteuer. Dafür war Bundesfinanzminister Hans Eichel zuständig.
23: Das trifft niemanden wirklich hart, aber es sichert die notwendigen Einnahmen.
17: Eine höhere Tabaksteuer gegen den Terror und dazu eine Ökosteuer auf Kraftstoffe, um die Rente zu finanzieren. Das empörte den Oppositionspolitiker Guido Westerwelle von der FDP.
24: Rauchen für die Sicherheit, Rasen für die Rente. Das ist keine Finanzpolitik, das ist Gaga.
17: 2 Jahre später brauchte Bundesgesundheitsministerin Ulla Schmidt von der SPD ebenfalls Geld. Sie wollte durch eine höhere Tabaksteuer Raucherinnen und Raucher abschrecken.
25: Weil es ein Mittel ist der Prävention und wir können es nutzen, um es wirklich ins Gesundheitswesen zu stecken und damit die Beiträge zu entlasten.
17: Auch bei der jetzt geplanten Steuererhöhung sollen die Einnahmen teilweise in den Gesundheitsbereich fließen, um Lücken zu schließen, die sich durch die Reform der gesetzlichen Krankenversicherung auftun. Für den Gesundheitsschutz greifen andere Länder aber zu weitaus drastischeren Mitteln. In Großbritannien und Irland kostet eine Schachtel Zigaretten rund 20 Euro, in Norwegen 18 und in Australien sogar bis zu 24 Euro.
0: Der Bericht war das von Jakob Meyer. Und das war's dann von unserer Seite von MDR Aktuell. Wir sind morgen früh wieder für Sie da um 6 Uhr. Und damit geht es hier weiter mit dem ARD-Infoabend. Und ich gebe ab an meine Kolleginnen und Kollegen von NDR Info in Hamburg.

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1: Mit Ulrike Heckmann, guten Abend. Es ist das Thema des Tages. An vielen Orten in Rheinland-Pfalz und Nordrhein-Westfalen wurde heute der Opfer der verheerenden Flutkatastrophe vor genau 5 Jahren gedacht. Das Tiefdruckgebiet Bern sorgte damals vor allem in Rheinland-Pfalz und Nordrhein-Westfalen für Sturzfluten und massive Überschwemmungen. Ganze Ortschaften wurden von den plötzlichen Wassermassen verwüstet. Allein im besonders schwer betroffenen Ahrtal kamen 135 Menschen ums Leben. Zahlreiche Menschen waren von den Fluten eingeschlossen. Bis heute ist das Gesprächsstoff.
2: Wir haben das später erst gemerkt, wo das Wasser halt bei denen in der Wohnung war. Da haben die halt gerufen, Hilfe, Hilfe, ich ertrinke in meiner Wohnung. Die eine Frau war 89, der eine Herr war 93. Also ja, die Frau hat eine halbe Stunde lang gerufen und der Herr 3,5, 3, 4 Stunden. Da war der Todeskampf zu Ende.
3: Ich habe für mich immer nur gedacht, was ist hier passiert? Wie im Krieg?
4: Also ich erinnere mich noch, dass wir, als wir auf das Auto geklettert sind, die ganze Zeit neben uns ein älterer Herr war. Und als wir uns auch auf das Auto gerettet hatten und auf dem Dach waren, haben wir ihn auch noch gefragt, ob er mitkommt, ob wir ihm helfen können. Er musste sich ja auch irgendwie in Sicherheit bringen. Wir konnten uns so gerade da drauf retten. Und er war ja einfach schon alt und er hatte auch nicht mehr die Kraft, sich auf das Auto. Die Strömung war so stark.
5: Und auf einmal gibt unser Fernsehen um. Meine Frau war am Zittern, der Hund hat auch gezittert, er hatte die Gefahr erkannt. Ich konnte nicht aus dem Fenster springen, ging nicht, weil das Wasser war zu aggressiv. Ich kann zwar gut schwimmen, aber ich glaube, ich hätte nicht überlebt.
6: Schlimmste ist, wenn es regnet. Da denke ich, es wird doch nicht wiederkommen.
1: Stimmen aus dem Ahrtal. Die Flut hat viele Häuser schwer beschädigt, Brücken und Bahnlinien zerstört und die Spuren, die sind bis heute zu sehen. Die zentrale Gedenkveranstaltung, zu der auch Bundeskanzler Merz erwartet wurde, fand am Abend in Bad Neuenahr-Ahrweiler statt. Den Auftakt machte am Vormittag Bundespräsident Steinmeier. Er war zu Besuch in Altena. Christian Giesekessler.
7: Es sind Worte wie diese, mit denen Bundespräsident Frank-Walter Steinmeier auch heute in Altena den Nerv der Ahrtalerinnen und Ahrtaler trifft.
8: Ich weiß natürlich, ein solcher Jahrestag ist kein einfacher Tag. Man möchte nach vorne schauen, aber gleichzeitig spürt man den Schmerz noch. Und deshalb waren die Gespräche, die wir heute mit den Betroffenen der damaligen Flut haben konnten, waren sie unendlich wichtig.
7: Es ist nicht der erste Besuch des Bundespräsidenten im Ahrtal. Er war direkt nach der Flutkatastrophe vor Ort und seitdem häufiger hier. Wie immer hat er sich auch dieses Mal viel Zeit genommen, um mit den Gästen bei der Ausstellungseröffnung ins Gespräch zu kommen.
9: Also ich finde es halt schon wichtig, weil manchmal hat man das Gefühl, dass die Politik einen vergessen hat. Das ist halt schon ein Zeichen, dass der Bundespräsident hier ankommt.
10: Also es war natürlich schön, dass wir unsere Geschichte erzählen durften, auch vor dem Bundespräsidenten. Sehr oft erzählt, aber es war natürlich schön, dass einem zugehört wird.
11: Weil der Wiederaufbau ist noch lange nicht vorbei. Dauert noch mindestens 5 Jahre und so lange brauchen wir auch noch starke Unterstützung von Land und Bund.
7: Auch der immer noch neue rheinland-pfälzische Ministerpräsident Gordon Schnieder war bei der Eröffnung der Fotoausstellung dabei. In seiner Rede bezog er sich auch konkret auf die Ausstellung, die eine Reihe von Porträtaufnahmen von Flutbetroffenen zeigt.
12: Sie richtet den Blick nicht zuerst auf die Zerstörung, sondern auf die Menschen, auf ihre Gesichter, auf ihre Stimmen, auf ihre Geschichten. Sie erzählt von Verlust und Trauer, von Mut und Zusammenhalt, von Menschen, die geblieben sind, die sich Schritt für Schritt ein neues Leben aufgebaut haben.
7: Einer der Porträtierten ist Marian Fiedler. Wie bei allen Bildern steht unter seinem Foto erstmal seine Erinnerung aus der Flutnacht.
13: Die Tür ist aufgebrochen, hat mich in den Rücken geschlagen mit der Türklinke, also mich einmal durch den halben Keller geschleift. Wir sind dann auch einmal bis unters Dach, haben da schon Messer bereitgelegt, um die Isolierung aufzuschneiden. Das hatte uns der Mann am Notruf zum Beispiel gesagt.
7: Aber dann darunter eben auch, wie er damit umgeht und wie er nach vorne schaut.
13: Ich bin nicht sauer auf die Ahr. Ja. Ich gehe auch in der Ahr wieder baden. Ich habe da überhaupt kein Problem mit. Das ist passiert. Ja, das ist so. Die Narben bleiben. Ich finde es wichtig, halt, dass es in Erinnerung bleibt.
7: Den Blick nach vorne richtet bei der Eröffnung der Fotoausstellung auch Landrätin Cornelia Weigand. Und mit dem Bundespräsidenten als Zuhörer wiederholte sie eine ihrer zentralen Forderungen der letzten Wochen.
14: Deshalb meine herzliche Bitte an den Bund, helfen Sie, die notwendige Hochwasservorsorge, den notwendigen überörtlichen Schutz zu finanzieren. Ich appelliere an Sie, öffnen Sie den Aufbauhilfefonds für wirksamen Hochwasserschutz in Form von Hochwasserrückhaltebecken, damit der Mut, die Kraft und die Hoffnung der Menschen ein sicheres Fundament bekommen.
1: Die Katastrophe habe Einfluss genommen auf zahlreiche Maßnahmen und Gesetze, um Deutschland besser auf Naturkatastrophen vorzubereiten, versicherte am Abend Bundeskanzler Merz bei der zentralen Gedenkveranstaltung in Ahrweiler. Doch was hat sich bisher wirklich getan? Tobias Zacher ist der Frage in Nordrhein-Westfalen nachgegangen, wo es im Landtag heute auch eine Gedenkveranstaltung gab.
15: Auch 5 Jahre danach ist in Schleiden in der Eifel die Katastrophe präsent. Einige Schäden sind weiter sichtbar und die Menschen im Ort haben die Bilder vom damals noch im Kopf. Wie Janina Boden. Die Kosmetikerin hat ihr Geschäft wenige Meter vom Fluss Olef entfernt.
16: Die ganze Straße war zerstört, also es war ja alles kaputt. Nicht nur mein Laden war weg, sondern die ganze Zeile an Gebäuden war wie leer gepustet. Ausgeräumt, wie eine Geisterstadt.
15: Ihren Laden hat sie sich wieder aufgebaut. Doch was, wenn das Wasser wiederkommt? Wären die Menschen und ihr Geschäft besser geschützt? Dafür zuständig ist Eduard Zubix, der Projektleiter für den Hochwasserschutz in Schleiden. Neue Schutzmauern oder Rückhaltebecken kann er noch nicht vermelden.
17: Gebaut wurde stand jetzt noch nichts, weil solche Maßnahmen in solch einer Größenordnung es einer ordentlichen Planungsphase bedarf.
15: Käme morgen noch einmal der gleiche Starkregen vom Himmel, die Verwüstungen in Schleiden wären vergleichbar.
17: Ich möchte nicht lügen, es wäre die bittere Wahrheit, das wäre so.
15: Landesweit sind 500 Millionen Euro in besseren Hochwasserschutz geflossen. Nötig wären laut Wasserwirtschaftsexperten wohl 20 Milliarden, verteilt auf 20 Jahre. Denn die Hälfte der Deiche in NRW ist sanierungsbedürftig. Das heißt zwar nicht, dass sie beim nächsten Hochwasser nachgeben, aber den allgemein anerkannten Regeln der Technik entsprechen sie nicht mehr. Oliver Krischer, der Umweltminister von den Grünen, betont, das packe die Landesregierung an.
18: Über 600 Projekte des technischen Hochwasserschutzes sind in den letzten 5 Jahren realisiert worden oder sind gerade dabei, realisiert zu werden.
15: Es gibt inzwischen auch mehr Pegelmessstellen im Land. Doch ein modellbasiertes Hochwasservorhersagesystem, das frühere Warnungen möglich macht, gibt es bislang nur an der Ruhr. Bis Ende des kommenden Jahres soll es dann in allen Landesteilen eingeführt sein. Nach der Katastrophe hatte 1/3 der Betroffenen gesagt, dass sie gar nicht gewarnt wurden. Damit das nicht wieder passiert, haben die Kommunen hunderte zusätzliche Sirenen aufgestellt. Und der Bund hat die Warnung per Cell-Broadcast eingeführt, bei der jedes Handy in einem Gefahrenbereich eine Warnung mit lautem Piepton anzeigt. Es gibt auch im Katastrophenfall eine zentrale Expertengruppe, die zusammenkommt und alles landesweit koordiniert, erklärt Herbert Reul, der Innenminister von der CDU.
19: Das heißt, in dieser Landesstelle ist im Ministerium die zentrale Leit- und Lenkstelle für Katastrophen in Zukunft. Und das ist neu, dass das Land diese Verantwortung übernimmt.
15: Es gibt auch mehr gemeinsame Übungen der verschiedenen Einsatzkräfte. Die SPD, die im Landtag in der Opposition sitzt, vermisst aber Übungen für die Bevölkerung, sagt Julia Kahle-Hausmann.
20: Wissen Sie, wo Sie aus Ihrem Haus raus zu welchem Sammelpunkt gehen sollten? Warum wissen wir das nicht? Warum ist das in den Städten teilweise zwar als Broschüre vorhanden, aber nicht in der Bevölkerung verankert?
15: Bislang finden solche Übungen nur punktuell statt. Zum Beispiel wieder im September beim Katastrophenschutztag in Eschweiler.
1: Zweiter Bericht von Tobias Zacher.
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1: Gleich in Dallas wird der erste WM-Finalist gesucht und schon jetzt steht fest, er kommt aus Europa, Mats Nicholson.
21: Ja, die Serie hält. Zuletzt gab es 1950 ein WM-Finale ohne europäische Beteiligung. Frankreich gegen Spanien. Das ist ein Halbfinale, das natürlich klingt wie ein Endspiel. Zwei Mannschaften mit ganz viel individueller Qualität. Fußballfans freuen sich auf einen großen WM-Abend. Hier gibt's die Vollreportage live und in voller Länge gleich im ARD-Infoabend mit Jens-Jörg Rieck und Stefanie Badzic live aus den USA. Die Erwartungen sind also groß, aber oft folgt der Vorfreude dann ein taktisches Spiel, in dem keiner einen Fehler machen will und lange kaum etwas passiert. Die Frage nach Dallas, wie groß ist denn die Gefahr, dass wir heute so ein Spiel erleben?
2: Naja, wenn man es allein aus der defensiven Sicht sich schnappt, da spielt Frankreich mit 2 Gegentoren in diesem Turnier gegen Spanien. 1 Gegentor haben die La Furia Roja bislang nur kassiert. Wenn man danach geht, sagt man, okay, da könnte nicht viel passieren. Allerdings sind sie beide sehr sicher am Ball. Tiki-Taka bei den Spaniern, kaum ein Fehlpass bei den Franzosen. Nach Ball gewinnen, Explosivität vorne, und ich glaube, die werden sich nicht verstecken. Und ich glaube, das wird hier kein abwartendes Spiel, sondern das wird ein Spektakel.
21: Ja, hoffen wir es. Es ist ja bisher die WM der Superstars. Kylian Mbappé, der Franzose, natürlich auch ganz vorn mit dabei bei diesem Turnier. Er war ein bisschen angeschlagen. Welchen Eindruck hat er so gemacht jetzt beim Aufwärmen? Und er spielt von Beginn an, gehen wir von aus, oder?
3: Ja, er hat das Publikum angeheizt. Das kann nicht schaden, hier unter dem überdachten Stadion in Dallas vor den Toren der Stadt. Das ist ja 35 Kilometer vom Zentrum entfernt, das Ganze. Im Moment, Mats, ist es noch ein bisschen mau hier von der Stimmung, ganz ehrlich. Wir haben so ungefähr halbe auf den Rängen, aber als Mbappé kam, wurde es lauter. In der Tat, 8 Tore hat er gemacht, 3 Vorlagen. Erst der Topscorer bei den Franzosen ist ein Mann, der in 2 Endspielen schon getroffen hat. Einmal dreimal. Und er will in sein drittes. Viel spricht für Frankreich.
21: Und gleich geht's los um 21 Uhr. Also die Vollreportage hier im ARD-Infoabend. Solange, wie es eben dauert, heute Abend zwischen Frankreich und Spanien. Natürlich auch ein Duell mit ganz hoher Verlängerungswahrscheinlichkeit. Möglicherweise geht's ja sogar ins Elfmeterschießen. In der Sportschau-App gibt's die Vollreportage natürlich auch. Und die Kollegen des ZDF übertragen dieses Halbfinale im TV. Bei der Tour de France hat gerade erst die 2. von 3 Wochen begonnen, und trotzdem ist spätestens seit heute klar, dass der große Favorit so gut wie unschlagbar ist. Der Slowene Tadej Pogacar hat am französischen Nationalfeiertag die Etappe im Zentralmassiv gewonnen. Mit einer echten Ansage in Richtung seiner Konkurrenten. Steffen Gahr berichtet aus Frankreich.
22: Er wollte was gut machen und er machte was gut. Vor 2 Jahren hatte Tadej Pogacar in Le Lioran gegen Jonas Vingegaard eine schwere Niederlage einstecken müssen. Jetzt schlug der Slowene zurück. Und wie? Gut 15 Kilometer vor dem Ziel, am vorletzten Anstieg des Tages, attackierte der Mann im gelben Trikot. Noch vor dem Gipfel holte Pogacar den letzten Ausreißer ein und dann raste er alleine Richtung Ziel. In der Skistation von Le Lioran fuhr Pogacar souverän als Solist über die Ziellinie. 30 Sekunden vor Red Bull Co-Kapitän Remco Evenepoel. Florian Lipowitz wurde Tagesvierter. In der Gesamtwertung verbesserte sich der Leichinger damit auf Platz 6. Bis zum Podium sind es weiter nur gut 30 Sekunden. Tadej Pogacar aber überragt alle. Mehr als 3,5 Minuten beträgt sein Vorsprung jetzt in der Gesamtwertung. Der Slowene ist auf dem Weg zum 5. Toursieg kaum mehr aufzuhalten.
21: Ja, hoffen wir, dass er nicht durch einen Sturz noch aufzuhalten ist und wenn dann überhaupt noch sportlich besiegt wird. Aber danach sieht es nicht aus. Tadej Pogacar also auf dem Weg zum Favoritensieg bei der Tour. Morgen dürfen erstmal wieder die Sprinter auf eine der ganz wenigen Massenankünfte bei dieser Tour hoffen und damit auf einen Etappensieg. Knapp 160 Kilometer stehen an. Fast ausschließlich über flaches Terrain. Lediglich 2 Bergwertungen der 4. Kategorie warten auf die Fahrer.
1: Soweit das Aktuelle vom Sport.
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23: Um 20.30 Uhr mit Peter Eichenberg. Kanzler Merz hat bei einer Gedenkfeier in Bad Neuenahr-Ahrweiler an die Opfer der Flutkatastrophe vor 5 Jahren erinnert. Er dankte den Menschen in der Region und vielen Helfern im Ahrtal für ihren Einsatz.
24: Heute ist ein Tag auch von Heldinnen und Helden. Viele Menschen haben in der Flutnacht, haben in den Folgetagen Unglaubliches geleistet. Sie haben geholfen, wo die Not am größten war, bisweilen unter Einsatz des eigenen Lebens. In den Folgewochen haben sich Zehntausende ehrenamtliche Helferinnen und Helfer aus der ganzen Bundesrepublik Deutschland mit ihrer Hände Arbeit der Zerstörung hier im Ahrtal entgegengestellt. Die Katastrophe, die hier geschehen ist, hat das Beste unserer Gesellschaft hervorgebracht. Bedingungslose Hilfsbereitschaft.
23: Bundeskanzler Merz. US-Präsident Trump ist von der geplanten Gebühr für Schiffspassagen durch die Straße von Hormuz abgerückt. Trump setzt stattdessen nach eigenen Worten auf ein finanzielles Engagement der Golfstaaten. Der US-Präsident erklärte weiter, er habe beschlossen, die Abgabe von 20% durch Handels- und Investitionsabkommen zu ersetzen. Zuvor hatten die US-Streitkräfte die 3. Nacht in Folge Angriffe geflogen. Der Iran beschoss als Vergeltung Verbündete der USA in der Region. Im Juni sind in der Ukraine offenbar mehr Zivilisten bei russischen Angriffen getötet worden als in jedem anderen Monat seit April 2022. Laut UN-Daten wurden fast 300 Zivilisten getötet und fast 2000 verletzt. Unterdessen meldeten auch die russischen Behörden mehr zivile Opfer. Demnach wurden in den ersten 6 Monaten des Jahres 250 Zivilisten in Russland durch ukrainische Angriffe getötet. In den USA ist das Skelett des Dinosauriers T-Rex Gus für eine Rekordsumme versteigert worden. Fachleute schätzen das Alter der Knochen auf etwa 67 Millionen Jahre. Aus New York, Giselle Ucar.
4: Das letzte Gebot für T-Rex Gus kam von einem Bieter am Telefon. Für 43 Millionen US-Dollar ist das Skelett unter den Hammer gekommen. Inklusive Gebühren vom Auktionshaus Sotheby's kommt eine Rekordsumme von etwas mehr als 50 Millionen Dollar zusammen. Noch nie wurde ein Dino-Fossil für so viel Geld verkauft. Wer für den neuen Rekord verantwortlich ist, bleibt zunächst unbekannt. Die Gebote sind anonym eingegangen. Das zusammengesetzte Skelett von Gus gehört zu den größten und vollständigsten T-Rex-Fossilien, die je gefunden wurden.
23: Das Wetter in Deutschland, nachts überwiegend trocken, 21 bis 10 Grad. Morgen meist freundlich, im Süden Wolken, Schauer und teilweise kräftige Gewitter, 23 bis 33 Grad. Am Donnerstag viel Sonne, Richtung Westen einzelne Schauer oder Gewitter, 24 bis 34 Grad. Am Freitag teilweise kräftige Schauer und Gewitter, 23 bis 30 Grad. Das waren die Nachrichten.
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1: Mit Ulrike Heckmann. Auch im Süden Frankreichs gab es heute ein Gedenken. Vor 10 Jahren raste in Nizza am späten Abend ein Lastwagen durch eine Menschenmenge an der Uferpromenade. 86 Menschen starben damals, rund 450 wurden offiziellen Angaben zufolge verletzt. Der Attentäter, der den Wagen steuerte, wurde kurze Zeit später von der Polizei erschossen. Unsere Korrespondentin Caroline Diller hat mit Menschen in Nizza über den Tag vor 10 Jahren gesprochen.
5: Caroline Villani hält eine weiße Rose in der Hand. Zum ersten Mal seit 10 Jahren ist sie auf die Promenade des Anglais zurückgekehrt. Für ihre Familie, sagt sie.
6: Alors, c'est très difficile pour moi d'être là, parce que c'est la première fois que je reviens au bout de 10 ans. Pour les 10 ans, j'ai tenu à venir pour ma famille.
5: Caroline hat am Abend des 14. Juli 2016 4 Angehörige verloren, darunter ihren damals 16-jährigen Sohn. Ihre Porträts sind auf das T-Shirt gedruckt, das sie trägt. Auch 10 Jahre später hat sie den Eindruck, dass die Angehörigen der Opfer von Nizza gegenüber denen des Bataclan weniger Aufmerksamkeit bekommen.
8: Irgendwie sind wir doch allen egal. Es ist Sommer, das Wetter ist schön, alle sind im Urlaub. Aber an diesem Tag, am Nationalfeiertag, wurde doch die Nation als Ganzes getroffen. Wir dürfen die Opfer, die noch immer leiden, nicht vergessen. Das ist sehr wichtig. Ich finde, es hat nicht genug Medieninteresse gegeben. Wie immer sind wir die Vergessenen dieses Attentats.
5: Nicht alle teilen dieses Gefühl. Doch viele suchen 10 Jahre nach dem Attentat noch immer Antworten auf ihre Fragen. Amateurvideos haben das Attentat festgehalten. Um 22.34 Uhr raste ein weißer Lastwagen auf die Promenade des Anglais und überfuhr auf einer Strecke von etwa 2 Kilometern gezielt Menschen, die dort das Feuerwerk zum Nationalfeiertag geschaut hatten. 86 Menschen starben, rund 450 wurden verletzt. Der Attentäter Mohamed Lawach Boulel wurde noch am Abend von der Polizei erschossen. Der Tunesier hatte eine dauerhafte Aufenthaltserlaubnis in Frankreich, war den Behörden wegen Vorwürfen häuslicher Gewalt bekannt, aber nicht als islamistischer Gefährder. Hinweise auf seine Radikalisierung seien erst kurz vor dem Attentat aufgetaucht, hatte Staatsanwalt François Moulins damals erklärt.
9: Un autre témoignage fait cependant état de ce que depuis 8 jours Mohamed Lawach Boulel s'était laissé pousser la barbe.
25: Laut weiteren Zeugenaussagen hat sich der Attentäter seit einer Woche einen Bart wachsen lassen und erklärt, ich zitiere den Zeugen, dass dieser Bart eine religiöse Bedeutung trage. Die Auswertung seines Computers hat ergeben, dass er zwischen dem 1. und 13. Juli quasi täglich im Internet nach Koransuren gesucht hat, ebenso nach religiösen Gesängen, die von dschihadistischen Terrororganisationen und insbesondere von Daesh als Propagandawerkzeuge genutzt werden.
9: djihadistes et notamment Daesh utilisent comme outil de propagande.
5: Trotz der beiden Prozesse gegen die Handlanger bleiben für viele der Opfer und deren Angehörige noch immer viele Fragen offen. Vor allem, ob die Sicherheitsmaßnahmen am Abend des 14. Juli ausreichend waren. Dazu läuft aktuell ein eigenes Gerichtsverfahren. Caroline Villani will auch 10 Jahre später an die Opfer erinnern. Für sie war es wichtig, bei dem Gedenkmarsch dabei zu sein, denn nur sie sei übrig, um ihre Familie zu vertreten.
8: Es ist gut, dass es diesen Marsch gibt. Okay, es gibt immer solche Gedenkmärsche, aber wir haben keine Wahl. Wir müssen die Erinnerung an all die Toten und die Opfer aufrechterhalten.
5: Dabei will sich Caroline nicht als Opfer sehen, nicht darüber definiert werden, was ihr am 14. Juli 2016 widerfahren ist. Der Schmerz aber bleibe ein Leben lang, sagt sie.
6: La douleur, bah, elle sera à vie, hein, ça y a pas de souci. Les images, la douleur, voilà.
1: Aus Nizza, Caroline Diller.
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1: Niedrigwasser. In der Donau zum Beispiel wurden jetzt historische Tiefstwerte gemessen und auch der Wasserstand des Rheins bei Karlsruhe liegt nur knapp 20 Zentimeter höher als der bisher gemessene Tiefstand. Wenig Wasser in deutschen Flüssen, darunter leiden Schifffahrt, Infrastruktur und auch die Natur. Jakob Sachs berichtet.
7: Rund 460 Kubikmeter Wasser pro Sekunde fließen heute Morgen an der Staustufe Iffezheim den Rhein hinunter. 10 Tage zuvor war es noch knapp doppelt so viel. An dieser Stelle wird der Rhein aufgestaut. Eine Schleuse sorgt dafür, dass Schiffe den Höhenunterschied überwinden können. Eine Fischtreppe hilft den Flussbewohnern und im Kraftwerk wird Strom produziert. Für alle ist der Wasserstand zu niedrig. Der Kraftwerksbetreiber NBW gibt an, niedriger Wasserstand heißt weniger erzeugter Strom. Im Falle dieses Kraftwerks schon seit Mitte Mai diesen Jahres. Ein Zustand, der bisher erst später im Jahr eingetreten ist, stellt die für die Pegelstände im Land zuständige Landesanstalt für Umwelt fest.
10: Was wir dieses Jahr beobachten, ist, dass dieses Niedrigwasser besonders früh auftritt. Dass wir aktuell im Rhein zum Beispiel sehr niedrige Wasserstände haben, die zu dieser Jahreszeit da eigentlich so in unseren Daten noch nie aufgetreten ist.
7: Hydrologen wie Gabriel Fink zeichnen die Wasserstände auf und analysieren sie. Daraus resultieren für die Schifffahrt wichtige Prognosen. Je niedriger der Wasserstand, desto weniger können die Schiffe zuladen. Sonst könnten sie auf Grund laufen. Niedrigwasser macht sich aber nicht nur am Pegel bemerkbar, sondern auch in der Qualität des Wassers.
10: In solchen Niedrigwasserphasen beobachten wir ganz genau auch die Sauerstoffverhältnisse in den Fließgewässern. Da haben wir viele Messstationen, vor allem im Neckar. Und wenn da bestimmte Grenzwerte unterschritten werden, dann melden wir das und dann werden entsprechend auch Maßnahmen umgesetzt, zum Beispiel Belüftung ist so eine typische Maßnahme, die dann umgesetzt wird, damit wieder Sauerstoff in das Fließgewässer eingetragen wird.
7: Bei Sauerstoffmangel lässt man an den Staustufen Wasser die Staumauer hinunterströmen. Durch das Gefälle wird Sauerstoff eingetragen. Davon profitiert das gesamte Ökosystem. Extreme Temperaturen und Sauerstoffmangel macht den Lebewesen im Fluss zu schaffen.
11: Oh, ich habe sogar einen Fisch gefangen.
7: In der Körsch, einem Nebenfluss des Neckars in der Nähe von Esslingen, keschert Finn Zenker, Fachbeauftragter Fließgewässer des NABU Baden-Württembergs. Der Fluss hier ist in einem guten Zustand.
11: Wir haben schnell rauschende Bereiche und wir haben auch mal langsam fließende Bereiche. Das ist ja ziemlich zentral. Wir haben hier natürlich auch noch ein bisschen Uferverbau. Wir haben aber auch mal Unterspülungen, wo sich mein Fisch drunter verstecken kann.
7: Das sorgt für verschiedene Temperaturen und Pegelstände. Bäume am Ufer spenden zusätzlichen Schatten. Breite, begradigte Flüsse mit großer Wasseroberfläche heizen sich schneller auf und fallen bei Niedrigwasser auch schneller wieder trocken. Ein Problem, das immer häufiger wird, erklärt Zenker.
11: Die Niedrigwasserperiode, die wir haben, die ist auf jeden Fall auch trägt die Handschrift des

0: Genau dorthin hatten die Wirtschaftsressorts beider Länder daher heute auch eingeladen. RBB-Reporterin Annette Kufner war dabei.
1: Die Hauptstadtregion soll florieren und dazu auch noch auf die gesellschaftlichen Herausforderungen unserer Zeit reagieren. Das ist die Essenz des Papiers, das die Wirtschaftsressorts beider Länder jetzt vorgestellt haben. Gemeinsam wolle man die Strategie auf neue Füße stellen, so Berlins Wirtschaftssenatorin Franziska Giffey von der SPD.
2: Wir haben uns vor allen Dingen darauf konzentriert, stärker themenorientiert, stärker orientiert an sowohl wirtschaftspolitischen als auch gesellschaftspolitischen Themen und auch die aktuellen Herausforderungen, die wir sehen in puncto Resilienz und Souveränität, die eine ganz neue Rolle bekommen haben, auch durch die geopolitische Lage damit auch anzugehen.
1: Konkret sollen verstärkt Innovationen gefördert werden, die zentrale Probleme adressieren, den Klimawandel zum Beispiel, Digitalisierung und den demografischen Wandel, aber auch den Bereich Krisenresilienz und Sicherheit. Gemeinsam wolle man so zum globalen Innovationsstandort Nummer 1 werden. Brandenburgs Wirtschaftsministerin Martina Clement von der CSU.
3: Wir wollen gemeinsam Zukunft gestalten. Wir wollen, dass in unserer Region durch Innovation Zukunft gestaltet wird. Und wir wollen eben auch gemeinsam ganz vorne sein. Spätestens 2035, sage ich jetzt an der Stelle mal.
1: Was sich durch die Strategie konkret verändert, da bleibt das Papier allerdings schwammig. Die Ziele sind allgemein formuliert, die direkten Folgen für bestehende Start-ups unklar. Benjamin Hese vom Start-up-Verband Brandenburg hofft, dass das Ganze kein Papiertiger ist. Und dass die Landesregierungen auch die konkreten Probleme angehen, die sieht er woanders.
4: Ganz klar Bürokratie reduzieren. Und das nicht nur mit ein bisschen, sondern mit dem Vorschlaghammer. Und vor allem, dass die Fachkräfte hier schnell nach Brandenburg kommen können. Das sind die wichtigsten Punkte für mich. Glaubt der eine oder andere, dass die Prozesse gut sind, die sind katastrophal.
1: Für Benjamin Hese ist also auch on the ground noch eine Menge zu tun.
0: Die Europäer werden weniger und älter. Das geht aus dem neuen Demografiebericht hervor, den die EU-Kommission gerade vorgestellt hat. Dem Trend nach hat die europäische Bevölkerung gerade ihren Höchststand erreicht. Aus Brüssel, Niklas Fortmann.
5: So viele Menschen wie noch nie leben in der EU. Über 450 Millionen. Das steht im neuen EU-Demografiebericht, der heute vorgestellt wurde. Der Trend geht aber nach unten. Laut dem Bericht wird erwartet, dass bis 2050 rund 5 Millionen Menschen weniger in der EU leben. Das trifft vor allem auch den Arbeitsmarkt, denn die EU-Bevölkerung wird immer älter. Während heute jeder Fünfte über 64 Jahre alt ist, soll es bis 2050 mehr als jeder Dritte sein. Aus Sicht der EU-Kommission ein Problem, das neben dem Arbeitsmarkt zum Beispiel auch Gesundheits- und Pflegesysteme und die öffentlichen Finanzen belasten könnte. Ziel der EU-Kommission sei es deshalb, mehr Menschen in Arbeit zu bekommen. Dazu gehören zum Beispiel auch mehr Frauen und junge Menschen. Außerdem soll es attraktiver werden, auch im Alter noch zu arbeiten, und die EU will auf produktiveres Arbeiten mithilfe von KI setzen.
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0: Um 20.44 Uhr. Die Entscheidung, in ein Pflegeheim zu ziehen, die fällt meist aus mehreren Gründen schwer. Aus emotionalen, zum Beispiel, weil man sich von seinem alten Zuhause verabschieden muss. Immer mehr aber auch aus finanziellen, denn einen Platz in einem Pflegeheim muss man sich erst einmal leisten können. Die Kosten für Pflegeheimbewohnerinnen und Bewohner sind zuletzt deutlich gestiegen. Birte Sönnigsen berichtet.
7: Im Schnitt sind es rund 3.350 Euro, die Pflegebedürftige im ersten Jahr im Pflegeheim selbst zahlen müssen. Das sind nochmal rund 250 Euro mehr als im vergangenen Jahr. Wie viel jemand zahlen muss, das hängt eben unter anderem vom Pflegegrad ab und wie lange jemand im Pflegeheim ist und auch in welchem Bundesland er lebt. In allen Bundesländern ist es teurer geworden, aber es gibt große regionale Unterschiede. Am meisten müssen die Menschen in Bremen bezahlen. Hier sind es im Schnitt mehr als 3.700 Euro. Am wenigsten ist es in Sachsen-Anhalt. Der Unterschied zwischen dem teuersten und dem günstigsten Bundesland, der liegt bei rund 800 Euro im Monat, die Pflegebedürftige eben mehr oder weniger zahlen müssen. Das hat verschiedene Ursachen. Das liegt zum einen an den sogenannten Investitionskosten. Also wenn ein Pflegeheim umgebaut, renoviert wird, an diesen Kosten müssen sich die Bundesländer beteiligen. Die machen das aber in ganz unterschiedlichem Umfang. Und je nachdem landet dann eben auch mehr oder weniger von diesen, ich sag mal, Umbaukosten auf den Rechnungen der Pflegebedürftigen. Ein anderer Punkt ist das Personal. Es gibt zwar inzwischen Empfehlungen und Vorgaben, wie viele Pflegekräfte es pro Pflegeheimbewohner geben soll. Aber bis da Standards umgesetzt sind, das dauert, das kann also noch variieren. Grundsätzlich lässt sich sagen, mehr Personal ist natürlich gut für die Pflegebedürftigen, aber das kostet natürlich auch eine Menge Geld.

0: In den Pflegeeinrichtungen machen die Löhne einen Großteil der Kosten aus. Fachleute sprechen da von teilweise 70-80% der Kosten. Hinzu kommt, dass vieles teurer geworden ist. Zum Beispiel auch Lebensmittel oder Energiekosten. Das trifft natürlich auch Pflegeheime und damit am Ende auch die Pflegebedürftigen. Die Bundesregierung arbeitet gerade an einer Pflegereform, denn die Pflegekassen haben genauso wie die Krankenkassen finanzielle Probleme. Die Bundesgesundheitsministerin Nina Wagen, die hat einen Vorschlag gemacht, auf den hat sich die Bundesregierung aber noch nicht einigen können. Der Vorschlag von Nina Wagen, der zielt darauf ab, dass die Beiträge für die Pflegeversicherung nicht immer weiter steigen. Er würde aber auch dazu führen, dass die Kosten fürs Pflegeheim, die die Bewohner selbst zahlen müssen, noch weiter steigen. Geplant ist nämlich, dass Zuschüsse der Pflegeversicherung für Pflegebedürftige im Heim erst später als bisher gezahlt werden sollen. Schon jetzt ist es aber so, dass viele die Kosten fürs Heim nicht mehr selbst zahlen können. Dann springen die Sozialämter ein. Schon jetzt ist es so, dass rund 40% der Bewohner auf die sogenannte Hilfe zur Pflege angewiesen sind.
1: In Deutschland raucht etwa jeder Fünfte, also rund 13 Millionen Menschen. Und die müssen nach den Plänen der Bundesregierung dafür künftig noch tiefer in die Tasche greifen. Denn die schwarz-rote Koalition plant, die Tabaksteuer stärker anzuheben als bislang vorgesehen. Fast 12 Euro könnte eine Schachtel bis zum Ende des Jahrzehnts, also bis 2030, kosten. Vor allem SPD-Gesundheitspolitiker sagen, gut so. Aber es gibt auch kritische Stimmen, die hinter dem Schritt ausschließlich das Stopfen von Haushaltslöchern vermuten. Jakob Meyer.
2: Weit und breit keine einzige Raucherin, kein einziger Raucher rund um den Reichstag, wo die schwarz-rote Koalition bald wieder eine höhere Tabaksteuer beschließen will. Die Passantinnen und Passanten begrüßen die Maßnahme.
3: Ich persönlich finde es super, ich finde es sehr gut. Ich bin selber früher sehr schwerer Raucher gewesen und habe lange gebraucht, davon loszukommen. Rauche jetzt ganz gelegentlich noch einen und die darf auch ruhig viel kosten.
4: Das kann gar nicht teuer genug werden, das Rauchen.
5: Wo sonst soll man noch Geld generieren? Und gleichzeitig noch etwas Gutes damit tun. Ne?
6: Von mir aus gerne. Alles in die Gesundheit rein, weil da fehlt es an allen Ecken und Enden.
2: Tatsächlich ist erklärtes Ziel der schwarz-roten Koalition, durch eine höhere Tabaksteuer den Gesundheitsschutz zu stärken. Sie passt die vom Kabinett schon beschlossene Steigerung nochmal nach oben an. So soll es über einen Zeitraum von 4 Jahren regelmäßige und, wie es in einer Formulierungshilfe des Bundesfinanzministeriums heißt, sehr ambitionierte Steuererhöhungen geben. Für Zigaretten, Tabak, Zigarren, Pfeifentabak und E-Zigaretten. Nach Angaben der Tabakindustrie steigt damit der Preis für die 20er-Packung Zigaretten jedes Jahr um 40 Cent auf 9,10 Euro im kommenden Jahr und bis auf 11,80 Euro 2030. Die SPD-Bundestagsfraktion spricht von konsequenter Präventionspolitik. Der Bund will die geschätzten Mehreinnahmen von 4,4 Milliarden Euro im Jahr 2030 aber auch verwenden, um Haushaltslücken zu schließen. Kanzleramtsminister Thorsten Frey verweist auf finanzielle Zugeständnisse, die der Bund den Ländern gerade bei der Reform der gesetzlichen Krankenversicherung gemacht hat.
7: Tatsächlich ist es so, dass wir im Bereich der Gesundheit Ende der letzten Woche ja nochmal Veränderungen zugunsten der Krankenhäuser und der stationären Versorgung vorgenommen haben.
2: Die Einnahmen aus der Tabaksteuer fließen nur dem Bund zu und sind nicht zweckgebunden. Das ist praktisch für die jeweilige Bundesregierung. Begründungen für die Steuererhöhungen fielen mitunter sehr kreativ aus. Rauchen für die innere Sicherheit, fürs Mutterschaftsgeld, für niedrigere Energiekosten. Wenn der Staat mehr Geld braucht, denkt die Politik schnell an Raucherinnen und Raucher. Etwa nach den islamistischen Anschlägen in den USA 2001. Um das Antiterrorpaket zu finanzieren, erhöhte die rot-grüne Bundesregierung neben der Versicherungs- auch die Tabaksteuer. Dafür war Bundesfinanzminister Hans Eichel zuständig.
8: Das trifft niemanden wirklich hart, aber es sichert die notwendigen Einnahmen.
2: Eine höhere Tabaksteuer gegen den Terror und dazu eine Ökosteuer auf Kraftstoffe, um die Rente zu finanzieren, das empörte den Oppositionspolitiker Guido Westerwelle von der FDP.
9: Rauchen für die Sicherheit, Rasen für die Rente, das ist keine Finanzpolitik, das ist Gaggert.
2: 2 Jahre später brauchte Bundesgesundheitsministerin Ulla Schmidt von der SPD ebenfalls Geld. Sie wollte durch eine höhere Tabaksteuer Raucherinnen und Raucher abschrecken.
10: Weil es ein Mittel ist der Prävention und wir können es nutzen, um es wirklich ins Gesundheitswesen zu stecken und damit die Beiträge zu entlasten.
2: Auch bei der jetzt geplanten Steuererhöhung sollen die Einnahmen teilweise in den Gesundheitsbereich fließen, um Lücken zu schließen, die sich durch die Reform der gesetzlichen Krankenversicherung auftun. Für den Gesundheitsschutz greifen andere Länder aber zu weitaus drastischeren Mitteln. In Großbritannien und Irland kostet eine Schachtel Zigaretten rund 20 Euro, in Norwegen 18 und in Australien sogar bis zu 24 Euro.
1: Jakob Meyer berichtete. Spektakuläre Auktion bei Sotheby's in New York. Für 43 Millionen US-Dollar ist das Skelett eines T-Rex versteigert worden. Das letzte Gebot kam von einem anonymen Bieter am Telefon. Inklusive Gebühren vom Auktionshaus kommt eine Rekordsumme von etwas mehr als 50 Millionen Dollar zusammen. Martin Ganselmeier erzählt aus New York mehr.
11: Er ist fast 12 Meter lang und 3,5 Meter groß. Allein sein riesiger Schädel mit den furchteinflößenden Zähnen ist 1,5 Meter lang. Und wie bei Saurierfunden üblich, hat der T-Rex den Namen seines Finders bekommen. Der Farmer Richard Licking aus South Dakota, Spitzname Gus.
12: Gus ist einer der größten und vollständigsten T-Rex-Skelette, die je gefunden wurden. 5 Jahre dauerte die Ausgrabung in South Dakota. Die USA sind das einzige Land, wo man ein Saurier-Skelett verkaufen kann, wenn man es auf seinem Grundstück findet.
11: Erklärt Cassandra Hatton, die Naturkunde-Expertin beim Auktionshaus Sotheby's. Dagegen gehören in fast allen anderen Ländern der Welt wichtige Grabungsfunde dem Staat und nicht dem Grundstück. Besitzer. Deshalb gibt es in den USA professionelle Fossiliensammler und vergleichsweise viele Funde. Vor allem Skelette von Dinosauriern wurden in den vergangenen Jahren für immer höhere Preise versteigert. Der Markt dafür ist in den vergangenen Jahren immer lukrativer geworden, sagt Cassandra Hatton von Sotheby's. Meist sind es reiche Mäzene, die ihren Kauf anschließend einem Museum schenken oder als Dauerleihgabe zur Verfügung stellen. Die Gefahr, dass ein T-Rex Skelett in einem privaten Wohnzimmer verschwindet, sei eher gering. Ohne die reichen Käufer und ohne professionelle Fossiliensammler gäbe es viel weniger Funde, sagt Hatton.
13: To excavate it is very, very expensive and it takes a very long time.
12: Die Ausgrabungen sind sehr teuer und dauern sehr lang. Nur private Ausgrabungsteams können das finanzieren, indem sie ihre Funde verkaufen können.
13: To go dig them up, they have to be able to sell them.
11: Private Fossiliensammler graben in den USA doppelt so viele Fossilien aus wie Wissenschaftler oder öffentliche Einrichtungen. Unter Paläontologen und an Universitäten gibt es dennoch Kritik an Fossilienjägern und Skelettauktionen. Am Ende habe die Wissenschaft das Nachsehen, wenn Saurierfunde zu Spielzeugen für Reiche werden und gleich im Museum landen statt im Labor der Wissenschaft. Unbestritten ist dagegen, dass Dinosaurier alle faszinieren. Kinder, Fossilienjäger, Milliardäre und Museumsbesucher.
12: Das war eine mächtige Gruppe von Lebewesen, die unseren Planeten einst beherrschte. Und jetzt sind sie weg, obwohl sie so stark waren und riesige Zähne hatten. Das könnte auch der Menschheit passieren und das macht uns unsere Vergänglichkeit bewusst.
13: Ich denke, es ist ein realer Reminder unserer Mortalität.
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1: Seit über einem Jahrzehnt begeistert Adam Lambert live als Frontmann von Queen. Mit seinem neuen Album Adam rückt nun wieder der Solokünstler in den Mittelpunkt. Persönlicher, direkter und so selbstbewusst wie nie. Thomas Steinberg stellt das neue Album vor.
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Seit 2012 ist Adam Lambert die flamboyante Stimme von Queen. Doch der Zweitplatzierte von American Idol hat sich längst als Solokünstler etabliert. Sein sechstes Album, Adam, ist zugleich sein persönlichstes.

0: Nach Jahren zwischen Glam-Pop, Queen-Tourneen und Musical-Bühnen, für Hair lebte er sogar einige Monate in Berlin, blickt Lambert nach innen.
1: I think in general this album is a snapshot of me right now and I feel more self-assured and confident than I've ever felt.
0: Adam ist eine Bestandsaufnahme, selbstbewusst, ehrlich und ohne Arroganz.
1: In a genuine way, not cocky, not arrogant. I'm really clear on sort of what I deserve in life. Yeah, I feel like I deserve some respect. So there you go.
0: Er fordert Respekt ein. Diese Haltung prägt auch den Opener Red City.
1: This song is sort of a love letter to my new home, New York City.
0: Adam Lamberts Liebesbrief an seine neue Heimat New York. Rau, laut und genau deshalb befreiend.
1: New York being gritty and sticky, it has some rats in there, but it's also full of guts and it's a place that I want to be because it makes me feel more free to be exactly who I am.
0: Zwischen Chaos und Freiheit findet der 44-Jährige zu sich selbst. Auch Eat You Alive lebt von diesem Spannungsfeld.
1: You know, I have a lot of love to give. Obviously, it's a bit more of a provocative way of expressing that.
0: Sein Anliegen, viel Liebe zu geben, drückt Adam Lambert hier auf provokative Weise aus. Industrial trifft auf Pop.
1: Nine Inch Nails. Really wanted to capture that sort of gritty, grimy, electronic meets rock production.
0: Dazu Einflüsse von Nine Inch Nails und Prince.

0: selbst ein Augenzwinkern Richtung des deutschen Dance-Acts ATC und ihrem Hit Around the World fehlt nicht. Ein Dutzend Songs, so auch Don't Stop Driving, kreisen um Gegensätze, Stärke und Verletzlichkeit, Zweifel und Selbstbehauptung.
1: You've gone through something challenging. It's been a bit tricky, a struggle, but now it's time to sort of pick myself up. Music is gonna heal me, make me feel connected and okay again.
0: Adam will niemandem etwas beweisen. Es erzählt von einem Künstler, der Krisen nicht ausstellt, sondern verarbeitet und nach schwierigen Zeiten wieder bei sich angekommen ist. Und das ist die spannendste Geschichte, die Pop erzählen kann.

0: Thomas Steinberg über das neue Album von Adam Lambert. Das heißt kurz Adam.
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0: In Frankreich ist heute der 14. Juli, also Nationalfeiertag. Und das dürfte für die französische Nationalelf eine zusätzliche Motivation sein, bei der WM heute Abend Angstgegner Spanien zu bezwingen und den Einzug ins WM-Finale klarzumachen. Und die beiden letzten Spiele gegen Spanien haben viele in Frankreich noch schlechte Erinnerungen. Bei der EM vor 2 Jahren hat Frankreich im Halbfinale gegen Spanien verloren und ein Jahr später bei der Nations League dann gleich wieder. Diesmal da soll die Revanche her. Frankreich hat sich schon den Ruf eines Titelfavoriten erspielt, auch wenn der französische Trainer Deschamps tief stapelt, vorsichtshalber sozusagen. Er sieht offenbar die Spanier als Favoriten, sagt er. Wir werden es sehen und hören. Hier im ARD-Infoabend sind Sie jetzt beim ganzen Spiel live dabei. Anpfiff in Dallas um 21 Uhr. Unsere WM-Reporter sind Stefanie Batschig und Jens-Jörg Rieck.
2: Da sind wir beim Spiel Spanien gegen Frankreich, Halbfinale WM, und ihr hört es. Ich rede ein bisschen gedämpfter. Das hat damit zu tun, dass es jetzt hier eine Schweigeminute gibt. Vor 10 Jahren hat es in Nizza einen furchtbaren Terroranschlag gegeben. Ein Mann ist mit einem LKW da über die Promenade gefahren, hat sehr viele Menschen dabei umgebracht, und heute wird diesen Opfern hier gedenkt. Mäuschenstill ist es im Stadion gewesen. Also sind diese Momente, finde ich, die dann auch nochmal für Gänsehaut sorgen. Und auch ganz wichtig, gegen das Vergessen immer für das Erinnern und für das Leben. Und damit gehen wir rüber zum Sportlichen. Denn ich bin nicht alleine. JJ Rieck ist an meiner Seite. JJ, Halbfinale, Countdown, Frankreich-Spanien. Der läuft.
3: Ja, ich liebe das Runterzählen. Wir zählen mit. Mit den 70.000 sind bei der 4, bei der 3, der 2. 1, 0. Und ab geht's. Rein ins Spiel. Die Franzosen am Nationalfeiertag, an dem Tag, an dem der Sturm auf die Bastille damals erfolgte und die Revolution startete, in ihren Landesfarben, natürlich in Blau die Trikots, weiß die Hosen, rot die Stutzen. Zwei neue auf der Wiese mit Bakula für Doué und hinten oder im Mittelfeld auf der defensiven 6 Tchouaméni für Koné, hatte sich angedeutet. Koné, er ist raus, weil Tchouaméni 2 Spieler ausgesetzt hat. Auf der anderen Seite die Spanier, die gerade den Ball haben, mit Oyarzabal im Mittelfeld wieder zurückgespielt in die Zentrale zu Laporte. In weiß und zu einem dunkelroten Hosenton sind bei Cucurella immer leicht auszumachen. An der Mähne erster langer Ball rüber auf die andere Seite und damit aufgesammelt das Grün da auf der anderen von Mike Maignan, ganz in Grün spielend hier unter dem geschlossenen Dach in Texas in Arlington, ein bisschen außerhalb von der City, so ungefähr eine halbe Stunde mit dem Bus oder mit dem Auto raus mit den 70.000, die im Moment erstmal relativ leise sind.
2: Das sind sie tatsächlich. Wir haben vorher nach der Stimmung gefragt und da geht auf jeden Fall ein bisschen mehr. Viel passiert jetzt gerade von Adrien Rabiot, dem defensiven Mittelfeldspieler der Franzosen. Deswegen Ballbesitz Frankreich, Einwurf Frankreich, das Ganze in der eigenen Hälfte. Und guck dir das mal an, JJ. Die gehen direkt ins Gegenpressing, die Franzosen. Das ist ja auch ihr Spiel. Sie wollen den Ball erobern und dann schnell in die Spitze spielen auf die explosiven Kylian Mbappé, Olise, Bakula, Dembélé. Ich finde immer, das hört sich an wie so ein wundertolles Wunschkonzert. Und genau so beginnen die hier, die Spanier mit ein bisschen mehr Ballbesitz und die Franzosen im Angriff.
3: Kommen über die rechte Seite, treiben den Ball ein Stückchen nach vorne, aber sofort unterbrochen von der Hintermannschaft der Spanier. Kleiner Stockfehler jetzt beim Kapitän der La Roja und jetzt ein Stückchen nach vorne gespielt in dem Versuch, über Fabian Ruiz das Ganze wieder zu eröffnen. Geht weiter mit einem Ball zurück in die Zentrale zum eigenen Keeper. 0:0 in Texas. Aber es ist ja logischerweise hier in der Anfangsphase noch nichts passiert beim Duell des Weltmeisters gegen den Europameister des Weltmeisters von 2018 gegen den aktuellen Europameister. Beide Mannschaften in der fast erwarteten Formation. Auf der Seite der Franzosen ist Bakula und Tchouaméni hineingekommen für Doué und Koné. Auf der anderen Seite die Spanier absolut unverändert. Hier in der Anfangsphase noch nichts passiert. Ball drüben beim großen Regisseur, bei den Spaniern mit den blond gefärbten Haaren. In diesem Fall ist es also Dani Olmo, der ehemalige Leipziger, der lange Zeit in Kroatien gespielt hat und dann den Schritt über Leipzig mittlerweile wieder zu den ganz Großen vollzogen hat und bei Barcelona unterwegs ist, gerade erst die Meisterschaft gefeiert hat und da auf der Wiese stand, anders als ein Lamine Jamal, der in den entscheidenden Spielen der Mannschaft gefehlt hat. Er wird gleich gesucht. Verhaltener Start im Duell der Giganten. Erster Versuch eines Antrittes aus der Zentrale vom Mann mit der Nummer 19. Das ist Lamine Jamal. Die Franzosen starten jetzt mit Mbappé auf der linken Seite. Er ist wieder mit dabei, nachdem er im letzten Spiel gefehlt hat. Zwei Veränderungen in der Mannschaft von Didier Deschamps. Es ist Bakula zurück vom PSG. Es ist Tchouaméni zurück von Real. So könnten wir die ganzen Mannschaftsteile durchgehen. Es sind die absoluten Hochkaräter des europäischen Fußballs, die sich hier gegenüberstehen, die Spanier, unverändert. Und weiter geht's mit dem Geburtstagskind von gestern. Ist weit zurückgelaufen, hat sich den Ball geholt, startet jetzt über die Mittellinie, Ball raus auf die linke Seite.
2: Wo nicht nur Cucurella, der Linksverteidiger, ganz oft aufrückt, sondern auch Alex Baena, der heute wieder den Vorzug bekommen hat vor dem wieder genesenen Nico Williams. Aber man hat den Eindruck, der spanische Trainer Luis de Fuente, er wechselt halt eben nicht so gerne und deswegen schickt er auch dieselbe Startelf wie im letzten Spiel gegen Belgien auf den Platz. Es ist Rodri jetzt, Höhe des Mittelkreises, legt den nach links. Das ist Aymeric Laporte, der Innenverteidiger. Auch diese Innenverteidigung, Kubasi und Laporte, extrem eingespielt. Und dann ist es wieder einmal Rabiot in der eigenen Hälfte, der dann Ball erobert. Gefällt mir richtig gut. Der Sechser in dieser Anfangsphase, der 31-Jährige, wird ja häufig bei den Franzosen mal ein bisschen unterschätzt, weil er eben so unaufgeregt spielt. Aber man sieht ihn mal links, mal rechts. Ist der Erste, der da anläuft im Mittelfeld, versucht irgendwie alles dicht zu halten. JJ, und was ich auch interessant finde, guck mal, wo sich Dani Olmo bewegt. Der lässt sich immer wieder fallen, schiebt an, verteidigt die Bälle wirklich wie jetzt aus dem Mittelkreis heraus.
3: Der Zehner bei den Spaniern hat sich den Ball geholt, schiebt ihn an seinen Sandfüßen entlang von rechts nach links und dann zurück in die zentrale Neuaufbau über den Mann, der auch für Frankreich hätte spielen können. Laporte, mittlerweile bei Athletic Bilbao gelandet. Großer, großer Abwehrspieler, allerdings nicht der allerschnellste. Das könnte ein Problemfeld für die Spanier in diesem Duell werden. Blick auf die Uhr. 5 Minuten sind rum. Angenehme 20, 23 Grad hier unter dem geschlossenen Dach. Der Ball ist bei den Spaniern in der Hälfte der Franzosen, die jetzt mit Dembélé, dem Weltfußballer, starten. Auf den Kapitän, auf Mbappé. Schneller Antritt. Und der Ball raus auf die linke Seite. Digne, der Linksverteidiger, startet dann weiter zu Bakula. Wir starten den Angriff über die linke Seite. Durchgesetzt in der Mitte ist Mbappé. Und Dembélé, aber der Ball kommt nicht durch. Denn ein ganz, ganz junger Mann, Pau Cubarsí, 19 Jahre jung, aus dem eigenen Nachwuchs von Barcelona, ist dazwischen gewesen. Gibt also die Chance für Frankreich mit einem Standard. Bei dieser WM noch nicht das ganz große Thema, muss man sagen. Anders als bei den letzten Sportfesten, hier zu einer Möglichkeit zu kommen und rausgelaufen. In dem Fall für die Franzosen, Olise.
2: Der jetzt beim Eckball steht und beide Arme hebt. Mal gucken, ob es eine kurze Variante wird oder eine lange. Natürlich stehen die Großgewachsenen in der Mitte. Ball fliegt jetzt rein, gut geklärt von den Spaniern. Nachschusschance aus der Distanz. Rabiot, der kann das. Trifft den Ball mit links, allerdings nicht richtig, rutscht ihm über den Schlappen rüber. Und was ich interessant finde, ist tatsächlich jedes Mal, wenn die Spanier, die ja über den Ballbesitz kommen, versuchen vorne jemanden zu finden, hinter der letzten Kette, machen die Franzosen es extrem eng und machen es richtig clever, weil sie die Räume nämlich zustellen. Da kommt kein Pass durch. Und die Spanier, das wissen wir ja, die lieben das natürlich, an über den eigenen Ballbesitz zu kommen. Langer Ball jetzt von Laporte Richtung Mittelkreis gespielt. Das ist euer Sabal. Das ist der beste Torschütze bei den Spaniern, der da so ein bisschen entgegenkommt. Versucht per Kopf die Kugel runterzuholen. Gelingt ihm nicht. Die Franzosen haben die Kugel jetzt in ihren Reihen bei Mike Maignan, bei dem Torhüter. Mit links spielt er den Ball nach vorne auf Bakula, der ihm da so ein bisschen entgegenkommt. Und dann merkt man aber auch, JJ, wir haben uns ja gefragt vorher, gibt es diese klaren Spielzüge nach vorne? Ich finde, so in den ersten 7 gespielten Minuten beim Stand von 0-0, eben gerade hatten wir mal einen, aber so wirklich viel ist es noch nicht. Es ist sehr kontrolliert, gerade im Mittelfeld.
3: Ja, wir wollen nicht zu streng sein. 7 Minuten rum, 0-0, aber mir geht's genauso wie dir, Steffi. Ich habe auch so das Gefühl, dass man immer ganz flach atmet, weil man denkt, jeden Augenblick kann es hier explodieren. Und wir reden hier von Spanien, ihr Lieben, gegen Frankreich. Die Franzosen, das teuerste Team der Welt derzeit, sozusagen die Harlem Globetrotters des Fußballs mit Zauberkunststücken. Alles in den Füßen drin, aber noch nicht ausgepackt in dieser Phase. Spanien hat den Ball, kommt aus der eigenen Hälfte mit Cubarsí, dem Mann von Barca. Steckpass in die Zentrale und dann ein bisschen beiseite geräumt. Das Geburtstagskind von gestern gegen Lamine Jamal. Weiter die Spieleröffnung in die Zentrale. Jetzt könnte Ulisse starten. Der Mann mit den Zöpfchen wollte durchstecken auf Mbappé. Pass blieb aber hängen, wie deutlich zu hören, sodass die Spanier jetzt ihrerseits eröffnen können. Sind mit Dani Olmo schon drin in der Hälfte der Franzosen. Noch einmal auf den Ball getreten, rausgeschoben zu Jamal. Gestern Geburtstag gehabt und bei der Pressekonferenz gewesen, haben wir uns gewundert, dass sie den da überhaupt hingeschickt haben, den Mann, der, jetzt gibt es den ersten guten Freistoß aus einer sehr, sehr klasse zentralen Position fast heraus, sind glaube ich 17 Meter und der kleine Mann aus Salvador ist zur Stelle der 35-jährige Chemielaborant absolut richtig, die Entscheidung auch diese, denn Rabiot stempelt in diesem Fall und es gibt nach dem Foul an Olmo den Freistoß aus sehr guter Position, logischerweise nicht im 16er, sondern an der Grenze außerhalb, vielleicht 17 Meter, gibt auch die erste gelbe Karte jetzt für Rabiot, der gestern noch gelobt wurde, beidfüßig, stark im Kopfball, Allrounder, lange, lange Jahre ja in Juve gespielt, mittlerweile ist er bei Mailand unterwegs, ein Riese da hinten mit seinem Zöpfchen, der 1,91 große Verteidiger mit der ersten Verwarnung und der ersten Topchance, Steffi Baczek mit mir jetzt hier dabei. Und die hat Steffi für die Spanier, die sich noch vorbereiten auf diese Möglichkeit.
2: Ich wollte gerade sagen, gucken wir mal, was das für eine Möglichkeit wird. Sie waren alle dabei. Also Olmo hat seinen Senf dazu gegeben und ich meine, dass der ein Zauberfüßchen hat, das wissen wir. Cucurella hat auch noch mal den ein oder anderen Tipp dahin geworfen und jetzt schaue ich mal, wer da steht. Ich sehe Lamine Yamal, ich sehe Euer Sabal und ich sehe, ich glaube, ja, Alex Baena. Also die drei werden das jetzt unter sich ausklamausern und die sind ja wirklich also richtig am erklären und gucken und machen. Und ich weiß jetzt auch gar nicht, Alex Baena hat sich jetzt nochmal den Schiedsrichter geschnappt. Nee, ist Euer Sabal und sagt, hier, du hast vergessen, das Freistoßspray unten auf den Boden zu spielen. Wie kann man sich denn darüber beschweren? Der sieht doch die Mauer und sagt, ist alles okay. Vielleicht sagt er sich, die Mauer steht ein bisschen zu nah dran. Keine Ahnung. Aber was macht der Schiedsrichter jetzt? Der
3: bekommt sein Spray.
2: Der hat das nicht dabei gehabt.
3: Genau.
2: Weißt du, das kann ich ja unseren Zuhörern mal erzählen. Ich bin hier heute angereist ohne Kopfhörer und musste einmal fragen, ob die Ersatzkopfhörer für mich haben. Also nichts als Liebe für diesen Schiedsrichter. Mein Gott, manchmal weiß man nicht, wo der Kopf ist. Aber ja, WM-Halbfinale ist vielleicht nicht der beste Zeitpunkt. Aber ich kann entwarnen. Er hat sein Freistoßspray, er hat es angewendet. Euer Sabal hat aufgepasst, kriegt auf jeden Fall ein Fleischsternchen und JJ Rieck bekommt jetzt den Freistoß.
3: Freistoß kommt für die Spanier in die Mauer hineingeschlagen, ohne dass das was draus werden konnte. Aber nochmal der Ball herüber von Lamine Jamal und wie hat er den rübergespielt? Mit dem Außenriss reingeschnippelt das ganze Ding. Fabian Ruiz von der linken Seite versucht es sozusagen dann mit dem Pendant vom anderen Spielfeld. Aber ist gescheitert, ist hängen geblieben, gab Einwurf und deswegen sind die Spanier wieder da, die sich auch sehr gefreut haben, dass Rodri, der bei Manchester City seit langen Jahren unterwegs ist, seit 2019, glaube ich, langsam seine Form wieder gefunden hat, hat ja auch ein paar Probleme gehabt, der Fußballer des Turniers 2024. Eröffnender Ball über die rechte Seite sollte kommen in Richtung Lamine Jamal. Schnell nochmal zu dem Gedanken zurück. 19 ist er gestern geworden. Man glaubt nicht, dass man so jung sein kann. 17 ist er geworden beim Finale in Berlin, als er Europameister wurde, mit 16 ins Turnier gegangen. Angriff läuft über Rabiot. Die Franzosen starten wieder, sind drin in der Hälfte. Der Spanier mittlerweile alle Feldspieler in der Hälfte. Vormann in Gelb vor Unai Simon, dem Schlussmann der Franzosen, der es zweimal hinter sich greifen musste bei den Spaniern. Ja, wie gesagt, erst dieses eine Gegentor überhaupt. Die Franzosen starten Angriff und brechen ihn wieder ab. In diesem Fall ist es Upamecano, einer von vielen Franzosen, die entweder aktuell bei der deutschen Bundesliga unter Vertrag stehen, bei den Bayern oder gestanden haben. Da haben wir noch einige auf der Bank wie Thuram und andere mehr. Ball geht auf die rechte Seite raus, gut gespielt, in diesem Fall ein bisschen weggerumpelt im Zweikampf in diesem von Laporte, der da hingegangen ist und bewiesen hat, dass er auch sprinten kann und das Duell für sich entscheidet, das Ganze aus meiner Sicht aber korrekt. Bleibt hier beim 0:0, 10 Minuten durch. Wir warten auf die erste wirklich gute Chance, seit er gerade dazugekommen. Nichts verpasst. Gab einen Freistoß aus sehr guter Position für die Spanier, wo sie wenig draus gemacht haben. Jetzt der Mann mit der Löwenmähne, den wir alle seit der Europameisterschaft in Deutschland sehr gut kennen. Cucurella auf der linken Seite, mittlerweile ja bei Real seit diesem Sommer nach dem Wechsel. Er ist der Einzige von den Königlichen auf spanischer Seite. War auch ein Thema in der spanischen Presse vorher, dass der große Club hier in dieser Nationalmannschaft Spanien so wenig präsent ist. Achtung, Fehler, Steffen, Mensch.
2: Ja, also muss man ein bisschen aufpassen, weil die Franzosen nach wie vor, wie ich finde, das stark machen im Mittelfeld. Sie sind immer da, immer einen Schritt schneller bei den Angriffen der Spanier. Und finde aber auch, dass auf der anderen Seite bei La Furia Roja die Körperlichkeit wirklich gut da ist. Schauen wir uns das Ganze jetzt mal an. Das ist nämlich ganz oft Tchouaméni, der defensive Mittelfeldspieler, der sich zwischen die Innenverteidiger fallen lässt, von da einen langen Ball spielt, in dem Fall jetzt raus auf die Nie, auf den Linksverteidiger. Der nimmt Barcola mit auf der linken Seite, in die Mitte gespielt. Kylian Mbappé ist das. Der ist eigentlich, wenn der am Ball ist, ganz schwer zu stoppen. Ganz feiner Pass mit rechts rüber. Aber da, wo der hingekommen ist, da stand eben Ousmane Dembélé nicht, ist nicht gestartet, war ein kleines Missverständnis. Aber ich habe als Vorbereitung auf dieses Spiel, JJ, mir Trainingseindrücke angeschaut. Und da ist, ja, sehr gut, oder? Da ist Kylian Mbappé und den können sie ja auch im eigenen Team, können die den einfach nicht stoppen. Der kurft dann da rum, schießt dann sein Tor und er ist ja so explosiv dabei, das ist absoluter Wahnsinn. Jetzt sind die Franzosen in der Hälfte der Spanier. Olise bleibt da hängen an seinem Gegenspieler, an Fabian, der weiter in die Mitte auf Dani Olmo und dann ist es euer Sabal, der so ein bisschen dagegen kommt. Und was mir da sehr gut gefällt, JJ, guck mal, wie schnell die Franzosen wieder hinterm Ball sind, sich formieren, gucken, dass da irgendwie keine Schnittstelle ist, dass die Spanier nicht durchkommen. Und das macht es ihnen verdammt schwierig, weil sie stehen gar nicht so tief, die Franzosen. Sie stehen relativ hoch, so ein paar Meter weg, 10, 15 Meter weg von der Mittellinie. Und das heißt, Frankreich muss da versuchen, irgendwie durchzukommen.
3: Ja, du spürst all den Respekt, den beide Teams füreinander haben. Sie stellen die Räume gut zu, sind mehr oder weniger in erster Linie mit der Sabotage der Bemühungen der anderen Seite am meisten beschäftigt. Wenig kreative Züge nach vorne oder wirklich gute Bälle ins letzte Drittel als Steckbälle. Jetzt vielleicht der Versuch wieder über Lamine Jamal, der immer wichtiger geworden ist in diesem Turnier. Er erst einmal getroffen hat, gab einen Foul im Mittelfeld. Jetzt und sofort die Entschuldigung in diesem Fall nach diesem Tritt dagegen Rodri. Und es wird Freistoß geben nochmal für die Spanier in der Hälfte der Franzosen, ungefähr in der Mitte des Spielfelds. Auch der war natürlich sehr, sehr, eigentlich hätte der gelb geben müssen. Ich habe ihn gerade jetzt nochmal auf der großen Leinwand hier sehen können, weil er ihn mit der offenen Sohle gegen den Knöchel stempelt. Also in dem Fall sogar Glück, dass das ohne weitere Sanktionen blieb und nur bei dem Freistoß. Spanien kümmert sich erstmal nicht drum. Rodri kann zum Glück weiterspielen. Alle Spanier in der Hälfte drin von Frankreich.
2: Cucurella auf der linken Seite natürlich auch mit aufgerückt, der ganz oft auch in der Vergangenheit das Spiel immer mit breit gemacht hat. Laporte schiebt den Ball dann rechts neben sich auf Fabian und der schickt Baena auf dem linken Flügel. Das ist Koundé, der hat den neben sich. Baena versucht zu flanken, Fuß dazwischen und jetzt könnten die Franzosen kontern. Und da kommt der lange Ball auf Mbappé. Was macht er draus? Gegen seinen Gegenspieler, gegen Pau Cubarsie ist fast vorbei und dann müssen sie ihn zu dritt stoppen. Können sie nicht. Da ist immer noch Mbappé, der ist rechts im 16er und dann bekommt er Unterstützung von Dembélé und dann bekommt er Unterstützung nochmal auf der anderen Seite von Olise. Und dann gibt es den nächsten Eckball für die Franzosen. Aber guck dir das an, JJ. Ich hab's gesagt. Ein langer Ball und dann brauchen die drei Spanier, um Kylian Mbappé irgendwie da zu killen aus dieser Szene und ihn da rauszuholen. Also, da brauchst du Konzentration bis zum äußersten. Ecke jetzt kurz ausgeführt. Das ist Dembélé. Der ist da an dem 16er Knick auf der linken Seite, flankt in die Mitte. Aber euer Sabal ist da, kann erstmal klären. Und dann ist auch Olmo hinten irgendwo als Aushilfsverteidiger am Start. Und dieser Konter, JJ, der verläuft, weil der ist unsauber gespielt von Olmo. Ball ist bei den Franzosen. Einwurf in der Hälfte der Spanier.
3: Ja, aber vorher der Angriff, den wir gerade gesehen haben, den Steffi geschildert hat, das war ein Fünf-Sterne-Angriff. Alles mit einem Kontakt von hinten rausgespielt in einem Tempo, dass viele Leute nicht einmal in ihrem Leben gerannt sind. Über die 100 Meter übrigens, hier ist auch Noah Lyles dabei, der 100 Meter Olympiasieger, heute auf der Tribüne, aber ein bisschen gezuckt, als er stand, former Olympic Runner und Athlete, also zurückgetreten ist er meines Wissens noch nicht. Er wird sehen, dass die Franzosen, wenn sie denn sprinten, nahe an die Staffelbesetzung der USA herankommen mit ihrer Geschwindigkeit. Jetzt sind sie mit Dembélé drüben auf der linken Seite. Der zieht den Ball unter der Sohle durch. Klasse gespielt von Dembélé. Ball gut reingebracht, aber über alle hinweg auf die andere Seite. Muss dann nochmal von Bakula im 16er behauptet werden. Das kann er und stupst ihn dann raus zur Linie. Die Franzosen wieder draußen aus dem 16er mit rein, aber immer noch in der Mitte und da wartet auf der rechten Seite Koundé, der Außenverteidiger, auch eher mit einem Zopf. Ball kommt aber dann ins Seitenaus, halten wir mal kurz fest. 16 Minuten sind durch. Franzosen wirken einen Tick spritziger. Tore haben wir keine gesehen, aber das, was an Glanz, an Extraklasse hier schon zu erleben war, im Stadion in Texas, das ist impeccable, ausgezeichnet französisch.
2: Magnifique, könnte man jetzt auch sagen. Und wenig magnifique ist dieser Fehlpass jetzt gerade von Olise. Im Mittelfeld können die Spanier allerdings wenig draus machen. Und ich teile deine Meinung komplett. Ich finde, Frankreich ist voll da, ist voll im Fokus, ist stark gegen den Ball. Und man hat es auch gemerkt, als die hier rausgekommen sind vorhin. Kylian Mbappé, der Kapitän, hat sich umgedreht zu seinen Mitspielern, hat gesagt, komm, jetzt aber. Und die haben gesagt, mein Gott, der ist ja vorher schon komplett angezündet. Und jetzt müssen sie aufmerksam sein, denn jetzt kommen die Spanier über die linke Seite, über Cucurella. Der hat da unter anderem Rabiot gegen sich, muss dann erstmal abbremsen und seinen Innenverteidiger Laporte mitnehmen, den Spanier mit französischen Wurzeln, der ja durchaus auch hätte für Frankreich auflaufen können. Und dann ist es ein kluger Pass eigentlich von Fabian auf Cucurella, aber Upamecano vom FC Bayern München, der ja wirklich immer wieder dadurch glänzt, dass er ein klasse Timing bei diesem Stellungsspiel hat, sieht, dass dieser lange Ball kommt, macht einen Schritt raus, verteidigt den und zwar so, dass da kein Eckball bei rumkommt, sondern dass die Franzosen im Ballbesitz sind. Das Ganze beim Stand von 0-0, 19 Minuten rum und JJ, nur zur Sicherheit, dass ich irgendwas verpasst haben könnte oder so. Wir hatten hier noch keinen Schuss aufs Tor so wirklich, ne?
3: Nee, keinen wirklich guten Abschluss. Bei Upamecano gehe ich mit, hat nochmal bei den Bayern nach seiner Zeit bei RB, kam erst 2021 zum Rekordmeister, nochmal einen Riesenschritt gemacht. Das war auch gerade in der Szene sehr schön zu sehen. Upamecano mit dem Ball herüber auf den teuersten Abwehrspieler der Welt. Das ist Saliba. 100 Millionen hat er als Preisschild umhängen. Trägt die jetzt mit über die Wiese da drüben auf der linken Seite, da die Franzosen angreifen. Ball bleibt aber hängen bei diesem Versuch von Barcola, der wie immer ein richtiges Meer aus Zöpfchen hat. Das sind bestimmt 20 Zöpfchen, die er da geflochten hat in so 10, 15 Zentimeter Länge. Aber das können wir alles in Ruhe erzählen, weil Spanien den Ball noch aus der eigenen Hälfte jetzt erst einmal nach vorn trägt. Über die Innenverteidigung, wer meldet sich? Cucurella ganz fleißig in diesem Turnier, ja auch wieder einer der besten Vorbereiter, hat reichlich Flanken hereinprasseln lassen von seiner linken Seite, ist eine echte Größe geworden in dieser spanischen Nationalmannschaft. Die ist mittlerweile genau über diesen Cucurella mit seiner Löwenmähne unterwegs. Der flankt den Ball in die Mitte, sehr gute Flanke. Oyarzabal ist aber unter dem Ball hindurchgerutscht, aber jetzt kommt noch Lamine Jamal, der springt in die Szene rein und es gibt Strafstoß in Texas. 19 Minuten sind durch bei dieser Attacke von Lamine Jamal. Der kam von hinten, sein Gegenspieler konnte ihn nicht sehen, wird wohl ein Foul gewesen sein. Wir warten noch auf diese Situation. Dinje steht da und zuckt so ein bisschen die Schultern und sagt, ich soll der Übeltäter gewesen sein. Ich habe es gar nicht gesehen. Ich springe nach dem Ball und treffe dann mit dem Fuß im 16er. Mein Gegenspieler, Foul im 16er, ist Elfmeter.
2: Das Krasse ist, er sieht ihn nicht. Ne? Dinje steht im 16-Meter-Raum, ist mit dem Rücken zu Lamine Jamal und in der Drehung, die Augen auf den Ball nach oben gerichtet, dreht er sich, will ihn wegschlagen. Lamine Jamal ist schneller und er trifft ihn. Ich weiß, für so ein Foulspiel, JJ, hat es in der Vergangenheit auch in der Fußball-Bundesliga durchaus schon Strafstoß gegeben. Ich finde es trotzdem krass, immer wieder dann, wenn du das Gefühl hast, hat der den jetzt eigentlich wahrgenommen, dass der von hinten kam, ja oder nein? Du hast dich sehr schnell festgelegt und hast gesagt, für mich ist das ein Strafstoß, aber nur damit ihr das ein bisschen besser einordnet. Könnt. Also Dinje komplett mit den Augen beim Ball hat Lamine Jamal, ich weiß nicht, ob er den wahrgenommen hat, sei es drum, es sieht ganz krass danach aus, als wenn der Schiedsrichter Evan Barton aus El Salvador diesen Strafstoß jetzt auch geben wird. Aber da ist jetzt gerade Kylian Mbappé im Gespräch. Die Kapitäne dürfen sich ja austauschen mit dem Schiedsrichter. Und jetzt schiebt er gerade der kleine Mann. Der ist ja, ich habe das Gefühl, der ist ja der kleinste hier auf dem Platz, dieser Schiedsrichter. Aber der wirklich ja, eine sehr, sehr große Ausstrahlung hat am Ende. Schiebt jetzt gerade die Spieler alle raus, sagt, jetzt belagert mich doch nicht. Also wenn hier einer mit mir reden kann, dann ist es der Kapitän. Und Mbappé ist auch schon da und jetzt holt er sich auch nur Mbappé ran und erklärt ihm das, glaube ich, nochmal, weil der natürlich Redebedarf hat und sich sagt, okay, sehe ich jetzt ein bisschen anders, aber JJ, ich glaube, das Ding hat Bestand und ich sehe auch schon, dass Oyarzabal, der ja schon viermal getroffen hat in diesem Turnier, sich die Kugel geschnappt hat und dass Mike Maignan schon, bevor er hinten auf der Linie angekommen ist, der französische Keeper, dass er schon zurückgeht und sich breit macht.
3: Die Regeln, ich bleib dabei, geben es definitiv her. Dinje tut mir total leid, er hat ihn überhaupt nicht kommen sehen, den Lamine Jamal. Jetzt gibt's die Chance vom Punkt. 21. Minute hier in Texas. 21.21 Uhr in Deutschland. Oyarzabal zwinkert nochmal kurz mit den Augen, atmet durch. In grün auf der Linie, da steht Mike Maignan. Oyarzabal so ein bisschen nach rechts versetzt. Jetzt läuft er an, schießt mit links ins Tor! Ole, ole, der Auftakt ist es gemacht. Spanien legt vor, führt durch den Treffer von Oyarzabal vom Punkt. Souverän verwandelt das Ding oben halb hoch rechts aus Sicht des Schützen hineingedonnert mit dem linken Fuß. Keine Chance für den Elfmeterkiller Mike Magnon. 17 Elfer hat er in seiner Profikarriere schon gehalten, aber da war nichts zu machen. Sehr cool geschossen von ihm, Mike Magnon geschlagen. Spanien legt vor im Duell der Giganten.
2: Und das feiern sie natürlich bei Oyarzabal, weil er die Ruhe hat. Und schau dir das mal an. Wir sehen es in der Wiederholung. Er guckt sich die Ecke noch aus und sagt sich, ist mir egal, ich schieße ihn genau dahin. Der Stürmer von Real Sociedad, der auch heute natürlich wieder in der Startelf steht und einmal mehr bewiesen hat, dass er eiskalt sein kann. Und da haben wir es mal wieder. Halbfinale Frankreich-Spanien. Wer hat die letzten zwei Duelle gewonnen, die jetzt am nächsten dran sind an diesem Spiel? Letztes Jahr Nations League Halbfinale in Stuttgart. Am Ende Sieger Spanien. Davor bei der Europameisterschaft in Deutschland im Halbfinale Sieger Spanien. Und was macht Luis de la Fuente? Der freut sich, der umarmt die anderen. Und hier gerade über dem Bildschirm war ein kleiner Frankreich-Fan zu sehen. Tränen in den Augen, die kullerten runter, links und rechts. Und ich sag, einmal kurz durchatmen. Wir haben ja noch ganz schön viel zu spielen, aber das Ganze jetzt beim Stand von 1-0 für Spanien.
3: Ich freue mich auf die Antwort der Franzosen. Ich hoffe, jetzt kommt was von ihnen. Und das Duell bleibt offen, bleibt spannend hier in diesem ersten Halbfinale. Wir sind in Spiel Nummer 101 dieses XXL-Turniers angekommen. Die Franzosen und die Spanier gehen jetzt zur Pause raus. Frankreich mit dem besten Kader dieser gesamten Weltmeisterschaft. Ich darf an ein kleines Duell, da die Mannschaften sich jetzt versammeln und die Wasserflaschen suchen, erinnern, was im März dieses Jahres stattgefunden hat. Da hat Frankreich Brasilien mit 2-1 geschlagen und danach in derselben Woche die Kolumbianer ebenfalls geschlagen. Und das mit zwei unterschiedlichen Mannschaften. Die können mit einer A- und einer B-Mannschaft hier spielen, übrigens beim Sieg gegen die Brasilianer. Eine halbe Stunde in Unterzahl. Upamecano hatte damals rot gesehen. Das nur zur Klasse Frankreichs und zu meiner Hoffnung, dass wir weiterhin mit Steffi hier ein richtig gutes Fußballspiel haben werden. Denn da ist noch alles drin für Frankreich. Blick zur Uhr. Klar, wir sind in diesem berühmten kleinen ersten Viertel durch jetzt, dass es seit diesen Weltmeisterschaften gibt, durch diesen Hydration Break, durch die Trinkpause.
2: Ich habe auch gerade einen Hydration Break gemacht.
3: Ja, das mache ich auch gleich, während du jetzt erzählst, während auch die Rasensprenger hier natürlich an sind. Übrigens auch ein cooles Gefühl, wir sind natürlich gestern bei der PK gewesen, waren hier im Stadion, roch so ein bisschen alles nach nassen Rasen, während die Cheerleaderin der Dallas Cowboys ihr Bestes geben und Steffi übernimmt und ich trinke.
2: Ja, gönn dir auf jeden Fall. Also wir haben hier natürlich die ganzen Rasensprenger jetzt angemacht und ich glaube, es war unser ARD-Experte Bastian Schweinsteiger, der mal zu dieser Thematik gesagt hat, damit nimmst du Einfluss auf das Spiel. Du wässerst den ganzen Rasen und guckst dann, dass du den natürlich noch mal ein bisschen schneller machst, was diesem Spiel definitiv guttun dürfte. Und ja, Hydration Break. Lass uns mal kurz drüber reden. Wir sind in Dallas, das Dach ist zu. Wir haben hier, glaube ich, gefühlte 18 Grad. Du brauchst keine Trinkpause, um Gottes Willen. Aber die FIFA hat es geschafft, dieses Spiel am Ende zu vierteln. Und warum? Um die Sponsoren irgendwie glücklich zu machen, um ein bisschen zu verdienen. Ich sage dir ganz ehrlich, ich werde nicht warm damit. Ich hätte es hier auch nicht gebraucht. Aber Fakt ist auch, dass es häufig genug bei dieser WM vorgekommen ist, dass das Ganze noch ein bisschen angekurbelt hat und Spannung reingebracht hat. Und jetzt möchte ich einmal sagen, ich bin heute sehr oft in verschiedenen Gesprächen innerhalb der ARD gefragt worden, was denkst du denn, Steffi? Wird das ein Spektakel oder wird das eher so ein Duell auf Augenhöhe, was sehr knauserig ist und so? Und dann habe ich gesagt, natürlich ein Spektakel, JJ, du lachst schon so ein bisschen. Und am Ende des Tages ist es halt sehr taktisch geprägt bislang. Frankreich macht das, wie ich finde, gut. Spanien hat halt die eine Möglichkeit gehabt vom Punkt und das dann auch gleich eiskalt ausgenutzt. Es ist ein Duell auf Augenhöhe. Auch mir gefallen die Franzosen insgesamt ein bisschen besser und ich bin gespannt, was jetzt nach diesem Hydration Break passieren wird.
3: Ja, das Verrückte bei diesem insgesamt sehr guten Turnier, das darf man auch mal an dieser Stelle schon sagen, gab ja viele Vorbehalte gegen diese XXL-WM. Das Verrückte an diesem Turnier ist eben auch die Tatsache, dass man Frankreich als großen Favoriten immer sehr gern zugeschaut hat und vorher wusste, wie es ausgeht. Scheinbar wusste, wie es ausgeht und so ist es auch ausgegangen. Waren ja Gruppensieger, sind dann mühelos durch die K.O.-Phase durchspaziert, ohne Verlängerung. Und jetzt liegen sie hinten und das ist für jeden, der dieses Spiel liebt, natürlich eine Konstellation, auf die man sich nur freuen kann. Wie kann die Antwort aussehen von dieser Mannschaft, die so sehr in sich ruht, die so viel Qualität hat? Jetzt hat sie sich den Ball geholt mit Mbappé. Erster Haken ist vorbei. Hat er schon ein bisschen von seiner Klasse auffunkeln lassen. Dann weiterverteilt von Digne da drüben auf die rechte Seite über Rabiot raus, zurück zu Tchouaméni. Der steckt durch, aber der Ball hat zu wenig Tempo. Deswegen können die Spanier dazwischen gehen und wollen ihrerseits Oyarzabal den Torschützen. Wenn ihr gerade reinkommt, jawohl, ihr hört richtig. Es steht 1-0 für Spanien, für den Europameister. Es sind 28 Minuten durch. Spanien führt nach einem berechtigten Elfmeter. Foul von Digne an Lamine Jamal. Elfmeter verwandelt vom besten Torschützen. Der Spanier von Oyarzabal, der jetzt sein Konto auf 5 aufgestockt hat. Da versucht da drüben, geht daneben oder geht mit einem Foul weiter. Und der Referee, guter Mann, wirklich sehr guter Schiedsrichter, hatten wir auch schon bei der letzten Weltmeisterschaft mit dabei gehabt. Beim Auftaktspiel der Deutschen damals ist sofort wieder da. Auch dieser Tritt von Kubasi war drüber und deswegen gibt es Freistoß.
2: Es gibt
3: keinen Freistoß, gibt es einen Einwurf für die Franzosen auf der linken Seite. Hier für die jetzt aufrückenden Spieler, unter anderem für Olise, der sich den Ball geholt hat.
2: Für mich wäre es ein Freistoß gewesen, bin ich mal ganz ehrlich.
3: Also, hat auch gedacht.
2: Genau, ich bin da voll bei dir. Also Mbappé muss ja sowieso sehr einstecken bei diesem Turnier. Und jetzt müssen wir mal gucken, was macht William Saliba da? Der Innenverteidiger, der Linke von den Franzosen, hat sich ohne Fremdeinwirkung anscheinend verletzt, setzt sich gerade hin, so, ja, was sind das, 8-9 Meter von der Mittellinie entfernt. Bin ich mal gespannt, ob es da gleich nochmal eine Auflösung gibt. Didier Deschamps guckt auch so ein bisschen angestrengter in seiner Coaching-Zone. Der hat ja auch eine schwere Zeit gehabt bei diesem Turnier. Seine Mama ist gestorben während dieser Fußball-Weltmeisterschaft. Zwischenzeitlich ist er abgereist, ist wieder zurückgekommen und lässt sich nichts anmerken, obwohl das eine furchtbare Situation sein muss. Das kann man sich eigentlich gar nicht vorstellen. Und jetzt gucke ich nochmal nach, ob wir hier irgendwas sehen. Nee, wir sehen jetzt eben nicht, wie sich Saliba verletzt hat, aber hier über die Leinwände und über die TV-Fernseher wird auch nochmal gezeigt, wie Digne, ja, Lamine Yamal getroffen hat, die Entstehung dieses Strafstoßes und das Tor von Oyarzabal. Und jetzt gucke ich mal runter, geht's weiter für Saliba oder nicht? Oder werden wir hier schon den frühen Wechsel zum sehr frühen Zeitpunkt in dieser Partie haben? Also er geht, JJ, er geht ein bisschen unrund, er wird rausbegleitet und da ist aber auch noch keiner bereit, um eingewechselt zu werden, wenn ich das jetzt richtig sehe. Also werden die Franzosen jetzt erstmal zu 10 weitermachen. Aber doch, guck mal, jetzt kommt der vierte Offizielle unten an der Seitenlinie und hat das Täfelchen schon in der Hand. Und dann schauen wir jetzt gleich mal, wer dafür neu in die Partie kommt. Also Saliba wird rausgehen, es geht nicht mehr weiter. Wir haben es nicht gesehen, es war ohne Fremdeinwirkung, dass er sich da verletzt hat. Und das ist natürlich bitter. Und dann kommt ein alter Bekannter aus der Fußball-Bundesliga, Maxence Lacroix. Ein Einsatz bei diesem Turnier, bei dieser Fußball-Weltmeisterschaft. Der ehemalige Wolfsburger, der ja da auch, und ich habe ihn mehrmals gesehen beim VfL, Licht und Schatten hatte in seiner Performance, auch immer mal gerne für eine rote Karte gut war. Aber der natürlich auch damals schon ein tolles Talent gewesen ist in jungen Jahren. Und der ersetzt jetzt eben auf der Innenverteidigerposition Saliba. Da haben wir auf jeden Fall noch mal eine kleine Unterbrechungspause. JJ, rechnen wir oben drauf auf unseren Hydration Break. Das gibt eine saftige Nachspielzeit in dieser ersten Hälfte. Das Ganze beim Stand von 1-0 für Spanien nach 31 gespielten Minuten.
3: Ja, hat mich aber trotzdem so ein bisschen gewundert, dass sie zu dieser Variante greifen. Hätte ja auch mit Konaté eine andere Möglichkeit gegeben, da in der Defensive für die Franzosen. Gibt das nächste Foul. Und der Schiedsrichter macht genau das Richtige. Ich hatte ihn beim Spiel Kolumbien gegen die Schweiz, hat auch schon einen überragenden Job gemacht. Cucurella war jetzt hier in dieser Szene auch wieder so ein bisschen drüber, weil es ging gar nicht um diesen Sprung, sondern dass er am Ende seinen Ellbogen mit links dann auch nochmal reindonnert in Olise. Und das war eindeutig eine Tätigkeit, die Blödsinn ist und die da nichts zu suchen hat. Und deswegen war die gelbe Karte auch absolut berechtigt in einer ansonsten, das darf man auch sagen, fairen Partie. Dieser Strafstoß tut jedem Fußballer weh, weil das natürlich eine Szene war, wo Digne nichts sieht. Und dann gibt es eben hier diesen Elfmeter, der zum 1-0 geführt hat in der 22. Und jetzt gab es gerade die zweite Gelbe. Jetzt kommt der Ball von der rechten Seite von Dembélé hinein. Lange Flugbahn, lange unterwegs, direkt in die Arme von Unai Simon, der ihn da herunternehmen kann. Und der Mann von Athletic Bilbao, Der Riese, fast 1,90, über 1,90 groß, hat ihn mittlerweile raus auf die rechte Seite gegeben. Startversuch da in diesem Fall für die Spanier mit Pau Kovasi, der mutig nach vorn gelaufen ist und dann so ein bisschen dachte, oh je, eigentlich bin ich ja Innenverteidiger, jetzt bin ich schon so weit vorne, wo sind denn eigentlich die anderen, verdammt?
2: Und da ging das Ding verloren. Einfach mal machen.
3: Ja, sehr gern. Aber da ging das Ding natürlich verloren.
2: Ja, und ganz interessant, als du gerade Unai Simon gesagt hast, ist mir aufgefallen, der musste noch gar nichts halten. Also das ist die Erklärung dafür, warum Spanien bislang erst ein Tor kassiert hat in diesem Wettbewerb. Es ist insgesamt wirklich stark, was sie verteidigen. Und sie sind jetzt im Ballbesitz mit Dani Olmo, links rausgelegt auf Baena. Der wird da direkt angelaufen von Koundé, vom Rechtsverteidiger der Franzosen, der da hoch aufgerückt ist. Aber die Spanier machen das clever, machen das mit ihrem ruhigen Ballbesitz über Rodri. Das Ganze schon in der Hälfte der Franzosen. Und dann ist es, glaube ich, nochmal Baena, der sich da so leicht festläuft. Und es sind sehr, sehr viele Spieler in Blau und in Weiß und mit roten Stutzen, die sich da entgegenstellen, die das wirklich auch perfektioniert haben. Ich finde es faszinierend, weil oft die Frage gestellt wurde, wann haben die denn diese defensive Stabilität gelernt? Und das haben sie eben perfektioniert über die letzten Jahre. Aber jetzt müssen sie aufpassen, weil Olmo kommt über die linke Seite. Cucurella ist auch da. Will den flach in die Mitte bringen, bleibt da erstmal hängen. Olmo setzt dann nochmal nach und das macht Upamecano so klasse. Guck dir das mal rein. Körper reingestellt. Guck dir meinen Rücken an. Guck dir meinen Po an. Das ist alles, was du vor mir siehst, Olmo. Und dann verteidigt er das Ding halt eben und macht das richtig schlau. Aber die Spanier bekommen einen Einwurf, schnell auch ausgeführt, müssen allerdings wieder hinten rumspielen über Laporte. Emerick Laporte, den 32-jährigen, sehr erfahrenen Innenverteidiger, verteilt die Kugel weiter, dann wieder zu Olmo, der zieht in die Mitte und zieht ab mit rechts, rutscht ihm sehr weit über den Spann, der segelt und segelt und wäre fast verhungert, wenn du nicht eine Scheibe Brot hinterhergeschmissen hättest, glaube ich, bei dem Schuss jetzt hier gerade. Aber so wirklich aufs Tor geht der natürlich nicht. 33 Minuten rum. JJ, 1:0 für Spanien.
3: Ja, wir haben hier riesen Leinwände. Da sehen wir die Gesichter natürlich auch immer ganz groß. 1014 Quadratmeter, falls ja gerade jemand sagt, er hat zu Hause einen großen Fernseher. Die hier sind noch größer. 1014 Quadratmeter, das ist eine unglaubliche Fläche. Und da haben wir das wütende Gesicht auch von Upamecano. Steffi hat es gerade geschildert, gesehen. Und sie haben ja nochmal gesagt, wir sind deswegen auch so eine super Truppe, weil wir so böse sind. Wir sind die bösen Jungs. Hört sich ein bisschen martialisch an, aber das war an dem Blick zu sehen von Upamecano. Langer Ball jetzt drüben auf die andere Seite. Und dann muss in diesem Fall Mike Maignan raus. Aber natürlich haben wir immer mit einem Auge auf den Linienrichter oben auf der anderen Seite gesehen und haben gesehen, es ist abseits. Deswegen geht's weiter beim Spielstand von 0:1. Wer dazukommt an diesem Abend beim 101. Spiel dieser Weltmeisterschaften beim ersten Halbfinale. Es steht 0:1. Frankreich liegt zurück nach einem Elfmetertor von Oyarzabal. Wir sind in der 34. Minute. Wenig Spektakel im 16er und an den Strafräumen. Aber ich habe es vorhin mal gesagt in der Anfangsviertelstunde, ich atme immer schon ganz flach, weil ich vermute, jeden Moment bricht hier der Orkan los. Und so wurde ja auch die Mannschaft Frankreichs geschildert vom Trainer Paraguays, der gesagt hat, es ist wie ein Gewitter. Ständig kommen die Blitze. Wir warten auf einen Blitz auf der linken Seite mit Bakula, aber der kommt an den Ball nicht ran, sodass die Spanier im Mittelfeld jetzt mit einem langen Schlag auf die linke Seite zu Baena wollen. Der wird von Condé ein bisschen beiseite geräumt und deswegen rollt sich der Mann von Atletico Madrid auf dem Rasen. Ballbesitz aber für Frankreich, die Blauen. Sie kommen, Steffi.
2: Ja, also will ich noch mal ganz kurz drauf eingehen, weil Baena hat sich da im ersten Moment sehr beschwert, weil er gesagt hat, wenn ich nicht gefoult werde, bin ich im Grunde genommen durch. Da ist noch ein Spieler in der Mitte, der kommt vielleicht an mich ran und deswegen hat er mal kurz aufbegehrt. Auf der anderen Seite keine Reaktion des Schiedsrichters und Baena hat dann auch abgewunken und hat sich sofort wieder eingefügt, ist jetzt auch sofort wieder im Verteidigungsmodus und das finde ich gut. Genauso muss das nämlich angehen, gar nicht lang lamentieren, sondern einfach weitermachen. Maxence Lacroix, der mittlerweile in der Partie ist, der eingewechselt wurde durch die Verletzung von Saliba, spielt den Ball jetzt rüber auf Upamecano und dann versuchen sie durch die Mitte durchzukommen. Da hat sich Dembélé so ein bisschen fallen lassen, spielt den links raus auf Barcola, der geht ins 1 gegen 1 gegen Pedro Porro. Barcola, wer ist denn mit dabei? Digne, wer mit dabei? Pedro Porro kann den nicht verteidigen. Barcola schießt mit rechts, aber auch weit vorbei. Und da fällt mir auf, also anscheinend war es vorher, glaube ich, schon eine leichte Abseitsposition, bin ich mir nicht ganz sicher. Aber JJ, sie versuchen es, wenn dann, aus der Distanz. Und das spricht auch für beide Teams. Die machen die in den 16-Meter-Raum relativ dicht. Du hast keine Abschlüsse aus kurzer Distanz, nicht mal einen Kopfball oder irgendwo, wo du mal einen Ball, einen Fuß reinhalten musst, sondern wenn überhaupt, dann Abschlüsse aus der Distanz. Und die sind bislang alle nicht gut. Und jetzt kommen die Spanier über Cucurella, über die linke Seite und über Baena, der so ein bisschen in die Mitte zieht, könnte den jetzt wieder rauslegen auf Cucurella. Und er nimmt schon die Hände an den Kopf, weil der sagt, Mensch, du hast mich doch gar nicht gesehen. Sei doch mal aufmerksam in der Mitte. Fabian legt den nochmal rechts rüber auf Dani Olmo und der versucht da durch drei durchzugehen. Keine gute Idee, aber die Spanier kommen und sie schießen. Pedro Porro. Das ist ja so ein leicht verkappter Spielmacher bei den Spurs. Tottenham, da wissen sie das. Dass das einer ist, dem kannst du den Ball geben und der kann auch aus der Distanz mal schießen. Und Thema Distanzschüsse. JJ, die hören mir zu. Das ist das Einzige, was sie hier machen. Das Ganze beim Stand von 1:0 für Spanien gegen Frankreich in diesem WM-Halbfinale.
3: Und das ist auch ein Markenzeichen der Weltmeisterschaft 2026. Wir haben unglaublich viele lange Bälle gesehen. Jetzt sehen wir einen schlechten Ball von Mike Maignan, der die Spanier wieder ins Spiel holt. Fehler vom Torwart. Was macht Spanien draus? Mit Olmo, mit dem Haken auf Lamine Yamal in die Mitte und knapp vorbei! Am Ende ist es Fabian Ruiz, der die Hände vors nass geschwitzte Gesicht schlägt. Es war fantastisch gespielt. Es war ein großartiger Spielzug der Franzosen mit der Hacke von Olmo auf Lamine Yamal und dann mit dem linken Außenriss von Fabian Ruiz um Zentimeter am Tor vorbei. Was für eine Szene für die Spanier. Klasse gespielt, das ist es, was ich meine. Es blitzt dann so auf, dass man sagt, dafür gehe ich gerne ins Stadion. Das ist ein Unterschied zu irgendwelchen Rumpelfußballern. Das ist Weltklasse.
2: Entsteht aber auch dadurch, dass Maignan da unter Druck gesetzt wird schon von Euer Sabal. Und wir nehmen jetzt die Ecke mit. Die fliegt nämlich jetzt rein, geklärt von Maxence Lacroix, aber allerdings wie so eine leichte Bogenlampe. Die landet wieder bei den Spaniern, dieses Mal auf der linken Seite. Das ist Fabian, der kann jetzt flanken, flankt viel zu lang. Und da muss Alex Baena laufen, laufen, laufen, schafft er, bringt dann nochmal Lamine Yamal ins Spiel und der jetzt gegen zwei, er kann ja dribbeln, versucht da durchzukommen in der Mitte, versucht da rechts vorbeizuziehen an Digne, aber dann wird der Winkel zu spitz, um den wirklich gefährlich aufs Tor zu bringen und da muss ich echt mal eine Lanze brechen. Also hat mir, also diese Chance gerade, du hast es ja geschildert, JJ, das war von vorne bis hinten durchdacht und gut, weil die eben vorne reagiert haben, weil sie nachgerückt sind und dann hast du die Klasse von Lamine Yamal, über die ja so viel gesprochen worden ist, auch auf der Pressekonferenz vor diesem Spiel. Dieser 19-Jährige, der so unter Druck gesetzt wird, weil die alle sagen, hey, der performt nicht mehr so, wie noch bei der EM24. Aber hallo, der ist 19. Und sein Trainer hat ihm mit auf den Weg gegeben, geh da raus, genieß das einfach, nimm das mit und dann zeigst du allen, was du drauf hast. Und die Spanier, sie führen weiter mit 1:0, JJ, und es ist wieder Dani Olmo und der versucht wieder, durch drei durchzugehen.
3: Ja, wir halten aber auch unbedingt fest, dass das für Spanien am Nationalfeiertag die Party ein bisschen vermiesen kann. Wir haben über diese Auswechslung gesprochen nach einer halben Stunde in der 30. Minute. Das kann ein großes Problem werden. Dieses Ausrufezeichen gebe ich mit auf den Weg. Saliba, der ein überragendes Turnier gespielt hat. Ich habe von den 100 Millionen Mark wert gesprochen. Des Innenverteidigers ist draußen. Für ihn, für mich erstaunlich, kam am Ende für den Mann von Arsenal eben Lacroix und nicht Konaté, der bei Real keinen so schlechten Job macht. Vielleicht hat er nicht das Vertrauen von Didier Deschamps gehabt, dass es jetzt wieder eine Abseitssituation gibt, in diesem Fall für die Franzosen, die durchgestartet waren. Blick zur Uhr, 40 Minuten sind durch, es steht 0:1. Spanien führt, Frankreich muss kommen und es fehlen im Moment die klaren Antworten von der Equipe Tricolore, die jetzt auf der rechten Seite mit Dembélé einen langen Ball hinterherläuft, aber den wird er nie im Leben erreichen. Unai Simon eröffnet sehr gut, Koundé ist dazwischen, hätte ihn fast in die Mitte zu seinem Kapitän, zu Mbappé bringen können, der ja auf dem Weg ist, oder seine Mission ist es, zum dritten Mal in Folge in einem Endspiel zu stehen. Dazu muss er das Ding jetzt hier vielleicht erstmal drehen. Er hat den Ball am 16er raus aus dem 16er gelaufen und dann ist sofort die Fahne da, stand im Abseits. Er, der Spieler, der in den zwei letzten WM-Finals getroffen hat, einmal waren die Franzosen erfolgreich, 2018, einmal 2022 haben sie verloren, da hat er sogar drei Tore gemacht. Was für eine Quote und was für ein Hinweis darauf, dass er ein Spieler ist, der in den ganz, ganz großen Spielen trifft. Wir sind noch nicht im Finale. Das ist erst am 19. Juli. Heute ist Dienstag. Heute ist der 14. und Frankreich

0: als Spieler da im Mittelfeld versucht, die Zügel irgendwie anzuziehen. Ich finde ja der auffälligste tatsächlich Dani Olmo bislang, der immer wieder versucht, da mehrere Spieler zu binden. Aber dieser lange Ball nach vorne Richtung 16er, der ist weg, der ist bei Mike Maignan und der spielt Upamecano, seinen Innenverteidiger, an der nochmal zurück und Maignan mit links. Verunglückt ihm so ein bisschen, nimmt aber Dinier mit und dann spielen sie das toll über die Seite. Und dann ist Mbappé fast da und da ist Unai Simon. Oder war es doch Manuel Neuer? Keine Ahnung. Der spielt wie der junge Manuel Neuer damals bei Schalke 04, ist draußen, klärt den und wir müssen aufmerksam sein, JJ, weil der Einwurf schnell ausgeführt auf Mbappé und schnell ist hier das Stichwort, denn der ist im Grunde genommen Speedy Gonzalez im Kostüm von Kylian Mbappé. Anders kann man das gar nicht sagen. Das war klasse gespielt über die linke Seite und wahnsinnig gut aufgepasst von Unai Simon.
1: Ja, es ist immer wieder dieser eigenartige Rhythmus eines großen Spiels. Es ist so eine Phase, wo alle, auch die 70.000, lauern und dann bricht es aus. Jetzt gibt es einen Standard für die Franzosen mit Olise von der linken Seite. Ball kommt herein, segelt aber über alle hinweg, ist beim Rechtsverteidiger bei Kunde gelandet, der nochmal in die Mitte hinein, Kopfball und dann müsste Unai Simon hoch, schlecht abgewehrt. Kinder, was war denn das für eine Abwehr? Irgendwie so ein Baggerversuch wie beim Völkerball oder weiß ich was. Auf jeden Fall war es nicht gut. Er hatte seinen Mitspieler vor sich, geht jetzt auch nochmal hin, während wir den größten Sprinter aller Zeiten sehen. Usain Bolt in Berlin damals lief er den Weltrekord, der immer noch gültig ist. Spielt, sitzt da ganz entspannt auf der Tribüne und es sind viele, viele da, das darf ich an dieser Stelle sagen, da das Spiel noch unterbrochen ist. Nicht nur aus der Abteilung Leibesübung, auch viele große Schauspieler. Wir haben Javier Bardem da, Skyfall, habt ihr sicher gesehen, No Country for Old Men, noch besser in diesem Fall, einer der ganz, ganz großen Stars, Penelope Cruz, seine Frau haben wir nicht ausgemacht, Timothée Chalamet ist mit dabei, gerade im Biopic zu sehen von Bob Dylan, aber der Ball läuft nicht über Bob Dylan, sondern über die Franzosen, gibt den nächsten guten Freistoß nach diesem Foul an Dembélé und das ist, Jeffy, wieder eine sehr gute Position und ich finde auch total cool, wie unser Chemielaborant aus El Salvador sich von diesen ganzen Multimillionären gar nichts sagen lässt. Sie reden da auf den einen, der läuft da vor den her und sagt, ja Jungs, das ist mir sowas von scheißegal. Ich habe entschieden und so wird's gemacht.
0: Das ist unfassbar. Also der ist ja wirklich so, eben gerade hat den Freistoß angezeigt und gegeben und dann sind sie wie ein Pulk hinter ihm her und guck mal, die rücken da auch gerade alle wieder ab. Also er hat seine Entscheidung anscheinend revidiert, hat er da ein Foulspiel an Dembélé gesehen und Didier Deschamps, der ist, hat sich auch schon den vierten Offiziellen hier rangewunken und hat gesagt, so, hier, pass auf, ich habe auch noch ein bisschen Redebedarf, wir gucken uns das Ganze hier nochmal an. Ja, für mich wäre es ein Freistoß gewesen. Ich habe keine Ahnung, warum er den jetzt zurückgenommen hat. Fabian fault da Dembélé, aber wir gucken runter, Spiel läuft nämlich weiter. Klasse, den Ball verteilt von Lamine Yamal auf die linke Seite rüber auf Cucurella, der versucht, den flach zu spielen statt hoch. Und er landet dann in den Beinen von Rabiot, der versucht, das Spiel seinerseits schnell zu machen. Legt den rechts rauf auf Olise, der sich weit hat fallen lassen. Und dann ist es klasse nach hinten gearbeitet von Baena, vom linken Flügelspieler, der ja heute wieder einmal für Nico Williams startet, der mit Verletzungen zu kämpfen hatte bei der EM24. Noch einer der großen Helden im spanischen Spiel beim Europameister. Aber Nico Williams ist dann halt eben einer für die zweite Hälfte. Es steht 1:0 für Spanien gegen Frankreich. Die letzten regulären 10 Sekunden dieser ersten Hälfte laufen, JJ, und wir kriegen mit Sicherheit einiges obendrauf.
1: Ja, und wir wundern uns, wo bleibt die Antwort der bisher überragenden Mannschaft in diesem Turnier aus? Was ist mit Frankreich, verdammt? Was kommt von ihnen an wirklich klasse Ideen? Es kommen erst mal 6 Minuten. Wir freuen uns natürlich über alles, was wir mehr kriegen, weil wir solchen Fußball gern sehen. Aber es ist nicht der Fußball, wenn ihr reinhört, jetzt hier am Abend um kurz vor 10. Es ist nicht der Fußball, mit dem die Franzosen als Gruppenerster durch die Vorrunde spaziert sind und mühelos Schweden, Paraguay und auch Marokko, das war ein sehr einseitiges Duell, in den K.O.-Spielen geschlagen haben. Denn es steht 1:0 für die La Roja, für die Selección nach dem Treffer von Mikel Oyarzabal, auch ein Stürmer, der oft unterschätzt wird. Die Spanier kommen schon wieder, sind gut drin in dieser Partie, haben mindestens genauso viele Chancen in diesem chancenarmen Spiel, jetzt über Odyssee, noch ohne eigenes Tor, aber mit 5 Vorlagen, Top-Vorbereiter, Ball herüber, mit dem Außenriss gespielt zu Dembélé und dann, wenn die Weltstars des Fußballs ein bisschen die Arme heben und sagen, ja, was denn nu? Was denn nu? Ja, dann ist es schiefgegangen und so war das gerade und deswegen haben die Spanier jetzt den Ball fast bei ihrem kahlköpfigen Trainer, bei De La Fuente, der gestern auch eine überragende Pressekonferenz gehalten hat, über Gott und die Welt gesprochen hat, über seine Liebe zu Luis César und, das hätte meine Mutter sehr gefreut, die verstorbene

0: Julio Iglesias ist sein Lieblingssänger. Mit dieser Wahnsinnsinformation geht's in die Schlussphase. 2 Minuten sind rum der Verlängerung, der Nachspielzeit.
1: Der Nachspielzeit dieser ersten Hälfte. Und ich sag mal, wie hat der Sohn von Julio Iglesias, Enrique Iglesias, einst gesungen? I can be your hero, baby. Und ich glaube, der Hero der ersten Hälfte, das ist ganz klar, Mikel Oyarzabal, der Torschütze zum 1:0, der vom Punkt getroffen hat, der das klasse gemacht hat. Und die Franzosen kommen jetzt über Kone, über den Rechtsverteidiger. Der hat da Platz und bringt den Ball in die Mitte. Und dann kommt Mbappé nicht mehr dran. Aber das war eine gute Variante. Ball ist auf der anderen Seite. Die Franzosen lassen nicht locker. Barcola schnürt da seinen Gegenspieler ein. In der Mitte ist Dembélé, lässt ihn nochmal klatschen. Und dann dauert es einen Tick zu lang. Also die Spanier haben sich da jetzt formiert. 5 auf einer Linie. Denier hinterläuft, aber Flanke in die Mitte kommt jetzt. Und dann wird der Ball eben nicht aufs Tor gebracht, dann ist es am Ende ein Foulspiel von Koundé an seinem Gegenspieler, an Cucurella mit seiner wilden Mähne. Ja, fliegt da so ein bisschen durch die Gegend. Und ich muss es insgesamt sagen, also diese rechte Angriffsseite der Franzosen mit Koundé und ganz oft auch mit Olise gefällt mir nicht so gut. Also ich bin ein großer Fan von Michael Olise beim FC Bayern München. Wirklich, ich verehre den. Ich finde den unfassbar gut. Dem gelingt heute nicht so viel. Da sind viele Bälle weg. Du nickst auch schon, JJ.
0: Ja, aber du wirst auf der Welt auch keinen finden, der dich da schlecht findet.
1: Ja, genau. Aber das nach wie vor hier großer Fan von Olise. Aber heute gelingt ihm halt eben insgesamt wenig. Und ich finde, auf der anderen Seite Cucurella verteidigt. Und eben auch Baena. Der macht wahnsinnig viele Wege nach hinten. Auf dieser linken Seite ist da einfach ein Element. Und das ist wichtig. Und jetzt müssen wir aufpassen. Weil das ist Lamine Yamal. Der hat da schon seinen Gegenspieler umkurvt. Linie bei diesem langen Schlag nach vorne. Höhe des 16 Meter. Raums und Dinja hat aber aufgepasst und jetzt können die Franzosen ihrerseits kontern.
0: Ja, und Rabiot war in dieser Szene drin, der hatte ja schon gelb gesehen und hatte jetzt auch noch 1-2 Kontakte. Also ich habe so 2 Dinge. Ich hatte ein erstes Ausrufezeichen über diesen Wechsel Lacroix für den eigentlich unersetzbaren Saliba gesetzt. Jetzt kommt hier ein Fehlpass, deswegen müssen wir runter zu Tchouaméni, der sich den Ball geholt hat, nachdem Unai Simon, beide Torhüter, mit einigen Wellen dabei, wo man sagt, hey, was ist das denn für ein Ding gewesen da gerade? Auch dieser Ball also in die Füße der in blau-weiß-rot spielenden Franzosen. Die sind beim Innenverteidiger bei Lacroix, geht raus über die Linie. Das war der den Elfmeter verschuldet hat. Wunderbar, dann beiseite gestupst der Ball von Barcola mit dem rechten Außenriss. Alles drin in der Hälfte vor dem Tor des in gelb spielenden Schlussmannes bei La Rocha. Schöner Haken von Olise, von Koundé, der will in diesem Fall starten. Gibt das Foul. Unser Referee ist dazwischen. Hab hier gerade noch mal diese Szene gesehen. Die eine, die wir mit dem Freistoß oder dem ausbleibenden Freistoß bemängelt haben. Da gab es wirklich keinen Kontakt. Also auch da gehen die Bonuspunkte an den kleinen Schiedsrichter aus El Salvador. Es kommen die Franzosen mit Dembélé. Der kann den Ball nicht festmachen. Und Spanien, die ja lange nicht mehr den Tiki-Taka-Fußball spielen des Jahrgangs 2010, als sie zum ersten und einzigen Mal Weltmeister wurden, machen das trotzdem richtig gut. Sie stellen die Franzosen vor dicke Probleme. Habe ich die Geschichte mit Rabiot zu Ende erzählt? Das könnte das nächste sein. Es ist nämlich der Fall, dass nach dieser gelben Karte und einigen wüsten Attacken von Rabiot unter Umständen dieser eigentlich auch unersetzbare wie Saliba als nächster bei den Franzosen unter Umständen hier sogar runter muss. Das wäre das nächste Problem. Noch steht es nur 0:1. All das kann man reparieren. Wir haben noch ein paar Sekunden in der ersten Halbzeit. Da wird es vielleicht nicht passieren, aber vielleicht in der zweiten.
1: Und da haben wir wieder eine Klärungsaktion von Cucurella auf der linken Seite gegen Olise, der sich da entgegenstellt, der kleine Linksverteidiger. Und der beschwert sich jetzt, weil es gibt den Einwurf für Frankreich. Und er sagt, Mensch, so ist das doch gar nicht gewesen. Ich war hier nicht als Letzter am Ball, aber ich bleibe bei dem, was du sagst. Evan Barton aus El Salvador, der ist wirklich, der ist eiskalt. Der lässt das alles an sich abperlen. Es ist halt völlig egal, was da kommt. Und sagt jetzt, spielt einfach weiter. Und das machen die Franzosen auch. Lacroix weit aufgerückt. Der Innenverteidiger spielt den links raus auf Barcola hinten. Und hinterläuft Guinea, spielt ihn aber in die Mitte auf Mbappé. Der bleibt hängen an seinem Gegenspieler. Einmal, zweimal Rodri als Verteidiger. Jetzt klatschen sie sich ab da hinten im 16-Meter-Raum. Weil sie es eben gut machen. Immer dann, wenn sie nach hinten arbeiten, dann sind sie da. Timing stimmt bislang bei La Furia Roja. Also es ist ein furioses Abwehrverhalten und auch das spricht sehr für diesen Erfolg bei dieser Fußball-Weltmeisterschaft. Spanien führt weiter mit 1:0 gegen Frankreich. Wir haben die letzten 5 Sekunden in der Nachspielzeit der ersten Hälfte. Vielleicht nochmal eine Flanke von der rechten Seite. Olise ist das, legt nochmal ab auf Dembélé. Der geht Richtung 16er und dann war da noch ein Spanier dran. Nee, war kein Spanier mehr dran. Gibt den Ballbesitz für die Spanier und ich glaube, das wird JJ gewesen sein in dieser ersten Hälfte.
0: Ja, aber wir haben eine gute Nachricht. Es steht 0-1, aber für alle Fans von der L'Equipe, von den Blauen, sie müssen nicht in Panik verfallen. 11 der 16 Tore haben sie in der zweiten Halbzeit erzielt und die wird auch in diesem Halbfinale überraschenderweise jetzt gleich kommen. Bleibt dran, das dürft ihr nicht verpassen.
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3: Aus Dallas. Wir sind mitten in der Pause und bevor es gleich weitergeht, schauen wir kurz woanders hin. In die Suche des DFB nach einem neuen Bundestrainer kommt nämlich so langsam Bewegung. Es gab Gespräche am Rande der WM mit Jürgen Klopp und dessen Berater. Sportreporter Julius Richter weiß mehr.
4: Der Deutsche Fußballbund DFB hat sich nach Sportschau-Informationen heute in München mit Verantwortlichen des österreichischen Konzerns Red Bull getroffen. Dabei ging es um die Personalie Jürgen Klopp, der noch bis 2029 als Head of Global Soccer bei Red Bull unter Vertrag steht. Der DFB will Klopp als neuen Bundestrainer und ist sich mit dem 59-Jährigen nach eigenen Angaben in wesentlichen Eckpunkten einig. Nun geht es um Details der Vertragsauflösung bei Red Bull und womöglich um die Frage, ob Klopp und der Konzern künftig in anderer Form weiter zusammenarbeiten. Medien hatten über eine Funktion als Markenbotschafter oder Berater spekuliert.
3: Tja, und während wir bei uns in Deutschland gerade froh sind, überhaupt bald wieder einen Bundestrainer zu haben, sind sie bei den anderen längst viel weiter. Frankreich, England, Argentinien, Norwegen, die haben nämlich einfach mal die ganz großen Namen im Kader. Messi, Mbappé, Kane, Haaland. Und ehrlich, als Fußballfans ist das gerade einfach nur ein Fest. Diese Ausnahmekönner liefern genau dann ab, wenn es am meisten zählt. Bei der WM auf der größten Bühne überhaupt. Besser hätte Hollywood sich dieses Drehbuch für eine WM in den USA auch nicht ausdenken können. Sportreporterin Anne van Eickels mit mehr dazu.
5: Es gibt wohl kaum ein Land auf der Welt, in dem die Faszination für Stars so tief in der Kultur verankert ist wie in den USA. Große Sportevents und Hollywood-Blockbuster prägen die Identität der Nation. Stars sind Identifikationsfiguren und Projektionsflächen für den American Way of Life. Und so läuft diese WM einfach perfekt. Denn wenn sich die Amerikaner jemals in ganz großem Stil für Soccer interessieren sollen, dann wohl mit einem Turnier, bei dem die Stars liefern, im Land der Stars.
6: Messi, Messi,
7: Messi!
5: Erling Haaland, Kylian Mbappé, Harry Kane und natürlich Lionel Messi sind die Gesichter dieser Weltmeisterschaft. Sie sind die Stars ihrer Mannschaft und bedienen mit ihren Toren die Heldensehnsucht der amerikanischen und natürlich auch der eigenen Nation.
8: Ich bin unglaublich stolz. Es berührt mich sehr, wenn ich daran denke, wie wir unser Land vereint haben. All die positive Stimmung hier, aber auch zu Hause, das ist einfach fantastisch.
5: Erling Haaland war bis zum WM-Aus gegen England an mehr als jedem zweiten Tor beteiligt, genauso wie Messi, Kane und Mbappé. Englands Trainer Thomas Tuchel verglich die bisherigen Hauptdarsteller dieser Weltmeisterschaft mit Haien, die da sind und treffen, wenn sie Blut riechen.
9: They're all sharks. They're all sharks. If they smell blood, they come and score.
5: Die Tore, am besten spektakulär, sind die Währung, die im Land der Stars zählt. Und es scheint, als rückten die Torjäger bei dieser WM in den Mittelpunkt ihrer Mannschaft. Vielleicht auch, weil viele Abwehrreihen nicht unbedingt eingespielt erschienen. Trainer Thomas Tuchel schnitt daher das Spiel der Engländer im Laufe des Turniers immer mehr auf Harry Kane zu. Der Stürmer ließ sich zuletzt weniger ins Mittelfeld fallen und nutzte die tiefen Bälle von Jude Bellingham, der mit 6 Treffern der bisher torgefährlichste Mittelfeldspieler des Turniers ist und Kane immer wieder brillant in Szene setzte.
10: Er verdient alles. Das, was er dem Team als Kapitän gibt, wie er uns führt, das ist unglaublich. Seine Qualität spricht für ihn. Er ist der Beste.
5: Ohne die Mitspieler sind auch die Einzelkönner nichts. Bei den Franzosen füttern Weltfußballer Ousmane Dembélé und Michael Olise vom FC Bayern ihren Superstar Kylian Mbappé.
11: Michael hat in jedem Spiel die Möglichkeiten und die Qualität, etwas zu kreieren. Und wir sind sehr froh, ihn bei uns zu haben.
5: Kylian Mbappé misst sich an der Spitze der Torjägerliste mit Lionel Messi. Beide haben 8 Tore und können erst im Finale direkt aufeinandertreffen. Es wäre der Showdown, den selbst ein Hollywood-Regisseur nicht besser inszenieren könnte, im Land der Stars.
3: Und für einen unserer Superstars ist der Traum leider schon ausgeträumt, Erling Haaland. Aber für Norwegen bleibt es trotzdem eine unvergessliche Reise, ein echtes Sommermärchen. Das kleine Land, das liegt seinen Wikingern zu Füßen, die am Samstag denkbar knapp gegen England rausgeflogen sind. Gestern gab es in Oslo den ganz großen Empfang für Haaland und seine Jungs. Und das war auch nochmal eine richtig, richtig große Party. ARD-Korrespondent Christian Stichler, der war mittendrin und hat sich's angeschaut.
6: Der hier am gestrigen Abend auf die Trommel schlägt, ist nicht irgendwer. Es ist Kronprinz Haakon. Auf den Stufen vor dem Schloss in Oslo die gesamte Mannschaft rund um Superstar Erling Haaland. Vor ihnen mehr als 150.000 Menschen in Rot-Weiß-Blau. So etwas hat Norwegen seit Jahrzehnten nicht erlebt. Ich bin wirklich stolz. Es war einfach toll, unglaublich, sagt diese Frau der englischen Nachrichtenagentur Reuters. Und ein anderer Norweger fügt hinzu: Ich wollte hier sein, weil es einfach so schön ist, all die anderen zu sehen. Nach Empfang und Rudern vor dem Schloss folgte eine mehrstündige Fahrt der Mannschaft in einem offenen Doppeldeckerbus durch die Straßen von Norwegens Hauptstadt. Auch das ging bis in die frühen Morgenstunden. Nationalspieler Martin Ødegaard brachte es auf den Punkt: Niemand hätte sich vorstellen können, dass wir hier so empfangen werden, sagte er. Mit dieser WM haben die Norweger Geschichte geschrieben, vor allem in ihrem eigenen Land.
3: Ja, wenn morgen Abend die englische Nationalmannschaft im Halbfinale der Weltmeisterschaft auf Argentinien trifft, dann ist das nicht irgendeine Paarung, bei der es zufällig um eine ganze Menge geht. Nein, es ist bis heute ein teilweise politisch aufgeladenes Duell, eine sportliche Dauerfehde, die letztendlich dafür gesorgt hat, dass es heute gelbe und rote Karten gibt. Wie hängt das eine mit dem anderen zusammen, Burkhard Hupe?
7: Ja, der Ursprung ist vor ziemlich genau 60 Jahren bei der WM 66 in England zu finden. Da hatten Argentinier und Engländer eine, sagen wir mal, unterschiedliche Auffassung von gesunder Härte auf dem Platz. Und der deutsche Schiedsrichter Rudolf Kreitlein konnte sich da nicht so richtig durchsetzen. Jedenfalls kam es dann nach etwa einer halben Stunde schon zum Eklat, weil der argentinische Kapitän Ratin, der übrigens vor ein paar Tagen sehr betagt gestorben ist, weil dieser hünenhafte Mann sich also weigerte, den Platz zu verlassen, nachdem ihn der sehr kleine deutsche Schiedsrichter Kreitlein das so entschieden hatte. 10 Minuten lang ging es hin und her und dann sorgten am Ende 2 Polizisten dafür, dass es weitergehen konnte. Ein unfassbar brutales Spiel. Der englische Trainer verbot nach dem Schlusspfiff seinen Leuten, mit den Argentiniern das Trikot zu tauschen, obwohl das Spiel mit 1-0 gewonnen wurde. Und der Schiedsrichterbeobachter Ken Aston, ein Engländer, grübelte dann, so hat das zumindest später erzählt, auf der Fahrt nach Hause, wie man das künftig mit den Platzverweisen machen kann und muss auf dem Platz. Dann musste er wohl vor einer roten Ampel halten und die Erleuchtung traf ihn ja wie ein Blitz aus heiterem Himmel. Gelb bedeutet aufpassen und rot bedeutet hier ist Stopp.
3: Ja, und ziemlich viel Rot haben die Engländer ja dann 20 Jahre später bei der WM in Mexiko gesehen. Wieder war es ein Viertelfinale, dieses Mal aber mit dem besseren Ende für die Argentinier und mit 2 Toren für die Ewigkeit. Kann man das so sagen?
7: Ja, das muss man so sagen. Diego Maradona und sein größtes Schurkenstück und nur ein paar Minuten später mit einem Akt der Vollkommenheit. 2 Tore kurz nach der Pause, das erste klar mit der Hand erzielt, das zweite nach einem unglaublichen Sololauf über den halben Platz des Aztekenstadions von Mexico City. Und das alles nur ein paar Jahre nach dem Falklandkrieg, in dem mehr als 1.000 argentinische Soldaten durch englische Streitkräfte ihr Leben verloren hatten. Diego Maradona hat nach diesem Spiel übrigens überhaupt gar kein schlechtes Gewissen gehabt. Ich fühle mich, als hätte ich den Engländern die Brieftasche geklaut, hat er gesagt. Und als ein Reporter dann von ihm wissen wollte, wie er das 1-0 denn nun erzielt hatte, da antwortete der große Diego: Ich hatte die Augen geschlossen und es war ein bisschen Gottes Hand und ein bisschen Diegos Kopf. Und daraus wurde dann die Hand Gottes. Bis heute das Synonym schlechthin für erfolgreiche Gaunerei auf dem Fußballplatz.
3: Ja, und dann 12 Jahre später schießt ein Engländer ein Tor gegen Argentinien, das fast so schön war wie das von Maradona in Mexiko. Und am Ende feiern doch wieder die Südamerikaner. Was war da los im Juni 1998 in Saint-Étienne?
7: Ja, es war das Achtelfinale und es war ein wirklich wildes Fußballspiel. Zur Pause stand es schon 2:2. Der damals noch sehr junge Michael Owen war der Mann des Abends, hat einen Elfer rausgeholt und dann auch noch nach einem wahnsinnigen Tempo-Dribbling fast von der Mittellinie die zwischenzeitliche Führung für England erzielt. Und viele dachten damals, dieser Abend bedeutet Owens Durchbruch zum Superstar. Es kam dann doch ganz anders, denn ein anderer fast Superstar machte nach der Pause keine super Sachen, sondern leistete sich eine Tätlichkeit. David Beckham wurde zu Recht vom Platz geschickt. England rettete sich trotzdem ins Elfmeterschießen, das dann aber verloren ging. Und ziemlich verloren war Beckham danach auch in seiner Heimat. Es begann eine wirklich einzigartige Hasskampagne gegen Beckham mit Schmähgesängen, niederträchtigen Plakaten, auf denen stand zum Beispiel der Spruch 10 Helden und ein Depp oder Morddrohungen, die hat es auch gegeben. Beckham hat viele Jahre später gesagt, dass ihn die Nachwehen dieses WM-Spiels gegen Argentinien in eine wirklich tiefe Verzweiflung geführt haben. Zum Glück hat er da dann von selbst auch wieder rausgefunden.
3: Ja, vielen Dank, Burkhard Hupe, für die historischen Hintergründe. Wir sind ja mittendrin im ersten Halbfinale zwischen Frankreich und Spanien. Der Sieger trifft dann am Sonntag im Finale auf England oder Argentinien. Die beiden duellieren sich ja morgen Abend um 21 Uhr unserer Zeit im zweiten Halbfinale. Und ganz ehrlich, das lohnt sich, da schon mal reinzuschauen, denn auf dem Papier ist das richtig geiler Fußball. Schauen wir uns das mit Sportreporter Philipp Hofmeister mal genauer an, der sich jetzt etwas intensiver den Argentiniern widmet.
12: Das kann doch nichts werden. Nicht noch einmal, hieß es vor dem WM-Start über den Titelverteidiger. Zu alt, zu langsam, zu wenig innovativ, diese Argentinier. Und trotzdem sind sie da, immer noch, schon wieder, unter den besten vier der Welt. Zur großen Freude der argentinischen Reporter und gegen alle Zweifler, Skeptiker und Widerstände warten Lionel Messi und die Argentinier auf England. Endlich.
13: Ich wollte schon immer gegen die großen Nationalmannschaften spielen. Gegen England ist es bisher nie dazu gekommen. Deshalb wird dieses WM-Halbfinale etwas ganz Besonderes.
12: Eine besondere Geschichte ist auch die dieser argentinischen Mannschaft bei diesem WM-Turnier. In jedem Spiel der K.O.-Runde tat sich der Titelverteidiger schwer. Selbst gegen den krassen Außenseiter Kapverden musste Argentinien in die Verlängerung. Doch immer fanden sie einen Weg. Durch Leidenschaft und durch Lionel.
14: Jetzt mal ein schöner langer Ball auf Messi. Da ist Messi! Tor!
12: Im Achtelfinale gegen Ägypten drehte Argentinien selbst einen 0:2 Rückstand gut 10 Minuten vor Ende noch in einen Sieg. Das Team von Trainer Lionel Scaloni wandelt in diesen WM-Tagen auf einem extrem schmalen Grat.
15: Wir hatten Glück, das ist die Wahrheit. Es gibt Dinge, die wir verbessern müssen, aber am Ende ist es wichtig, dass wir gewonnen haben. Außerdem hat die Mannschaft Historisches geschafft. Ein weiteres Halbfinale, fantastisch.
12: Doch ob das gegen dieses England nochmal gut geht, es wird viel taktische Cleverness brauchen. Und natürlich erneut die besonderen, die genialen Messi-Momente. Die sind fest eingeplant, erklärt Mittelfeldantreiber Alexis McAllister.
16: Wir versuchen die Mannschaft so um ihn zu bauen, dass er sich wohlfühlt. Er ist derjenige, der die Magie kreiert.
12: Mit dem Rücken zur Wand und mit der großen Dosis Messi-Magie sind diese Argentinier bislang am besten gewesen. Sollte das auch gegen England funktionieren, dann werden die argentinischen Reporter wohl bis Sonntag einfach so weitermachen.
3: Und genau so einen langen Atem haben auch Steffi Batschik und Jens-Jörg Krieg. Ihr beiden, Frankreich braucht eine Antwort, hast du gesagt, JJ. Wie muss die jetzt aussehen im Durchgang 2, um das Ding hier nicht komplett aus den Händen zu geben?
17: Ja, JJ zeigt gerade, ich soll jetzt mal antworten. Also
18: sag immer Steffi antworten.
17: Sag immer Ladies first.
18: Immer die Frauen an.
17: Er ist ein Gentleman. Okay. Also Manu Kone wird jetzt kommen in dieser zweiten Hälfte. Da gibt es den Wechsel. Wir haben so ein bisschen auch darüber gesprochen, gerade fürs defensive Mittelfeld. Und JJ und ich haben uns unterhalten, haben gesagt, Tchouaméni, der war ja noch nicht so ganz fit. Jetzt ist er eigentlich für dieses Spiel fit gewesen, hat nicht so die Akzente gesetzt. Rabiot, der stark angefangen hat, hat eben nicht stark weitergemacht. Und wenn ich so runtergucke, entdecke ich Rabiot da unten auch nicht mehr. Ich glaube, dass der geht. Genau, ich höre gerade aus der Regie, der ist auch raus und wird jetzt hier auch gleich angezeigt. Finde ich nachvollziehbar, diesen Wechsel. Und nur mal ganz kurz so, damit ihr euch so ein bisschen reinversetzen könnt in das, was wir hier haben. Also ich weiß nicht, was man sich denkt in den USA, was so die Halbzeitpausenbeschallung betrifft. Denn die Apple Watch meiner Kollegin hat gerade gesagt, laute Umgebung, der Lautstärkepegel hat 90 Dezibel erreicht. Nach ungefähr 30 Minuten kann dieser Pegel zu temporärem Hörverlust führen. Also so sind wir hier drauf. Solange wir aber noch was hören und vor allen Dingen sehen wir vielleicht, dass die Franzosen eine Antwort liefern werden, dann mit Kone im Mittelfeld.
3: Also ja. Alle Eltern können diesen Lautstärkepegel nachempfinden, Steffi, ne? Du kennst
17: ich kann das. Ich kann das als Mama natürlich
3: du
17: nachempfinden, aber den Pegel erreicht selbst mein Sohn nicht.
3: Ja. JJ, du wolltest was sagen, sorry.
0: Ja, ich bin natürlich für all jene, die gesagt haben, hey, das Duell der Giganten, davon haben wir ja auch gesprochen, Spanien gegen Frankreich, Frankreich gegen Spanien, Europameister, Ex-Weltmeister, da ist so viel drin, so viele Stars. Natürlich ist es nicht das gewesen in der ersten Halbzeit, gerade von den Franzosen nicht. Ich will jetzt nicht sagen, das Spiel hat eine Strahlkraft wie ein Haufen Steine, aber es war natürlich wahnsinnig wenig gute Chancen da. Wir haben nicht mal eine Handvoll zusammen und das ist für 45 Minuten sehr wenig. Die Spanier haben einen Plan, bei den Franzosen fehlt mir das im Moment noch.
3: Also, mal gucken, ob sie im zweiten Durchgang einen Plan finden. Jetzt gebe ich ab zu euch, Steffi Batschek und Jens-Jürg Krieg. Ich bin Julia Klahn. Wir hören uns später wieder. Tschüss, bis gleich.
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17: Wir wären soweit. Und der Schiedsrichter Ivan Bartos aus El Salvador auch. Der hat die Partie nämlich gerade wieder angepfiffen. Also es gibt den einen Wechsel auf Seiten der Franzosen. Manu Koné ist neu drin für Adrien Rabiot, der stark begonnen hat und dann aber auch stark nachgelassen hat. Und da bin ich mal ganz gespannt, gerade im defensiven Mittelfeld der ehemalige Gladbacher, was der vielleicht noch für Impulse setzen kann. Jetzt wird allerdings erstmal gerade Digne vorne, hinten angelaufen von Lamine Yamal, der da mit in die erste Pressinglinie reinrückt. Und dann ist es Maxence Lacroix, der Innenverteidiger der Franzosen, der seinen Torwart mitnimmt, Mike Magnon. Und dann versuchen sie es aufzubauen. Die Les Bleus über Digne, der sich da das ein oder andere Mal der linke Verteidiger vorne mit eingeschaltet hat. Aber auch da, JJ, guck dir das mal wieder an. Die ersten, die vorne stören, das sind Oya Sabal, der Torschütze zum 1:0 und auch Dani Olmo, der, wie ich finde, wirklich ein starkes Spiel bis hierhin macht. Der Spieler vom FC Barcelona und der jetzt auch gerade wieder guckt, dass er Maxence Lacroix da so ein bisschen unter Druck setzt und der Lacroix weiß gar nicht wohin. Läuft Richtung Auslinie, Richtung Seitenauslinie. Olmo kriegt den Fuß dazwischen, gibt den Einwurf für Frankreich, aber das sind die kleinen Momente, die natürlich nerven.
0: Ja, ich habe über die zwei Probleme Frankreichs in der ersten Halbzeit gesprochen. Es gab diese Verletzung von Saliba, eine Bank bei diesem Turnier, eigentlich unersetzbar. Er musste runter, für ihn kam Lacroix. Das ist eine Schwächung für die L'Equipe. Und dann habe ich gesagt, Rabiot, der hat ein Problem, oder die Franzosen haben gleich ein Problem, denn er hat in der 8. Minute mit einem formvollendeten Foul zu Recht, aber sehr zu Recht, die gelbe Karte gesehen. Erster Stempel, tanzte dann am Rand der roten Karte, der gelb-roten, in dieser ersten Halbzeit rum. Und Deschamps ist ein Fuchs. Der hat das genau gesehen und hat deswegen ihn heruntergenommen. Die Leistung war es nicht, sondern unter anderem eben auch der Tatbestand.
17: Findest du? Ja, ich finde schon, dass er auch abgebaut hat. Also ich gebe dir recht mit der gelben Karte, ich finde, dass er auch abgebaut hat.
0: Okay, dann halten wir das so fest. 47 Minuten sind rum und wir starten über Lacroix bei den Franzosen mit Condé und Tchouaméni. Geht's weiter jetzt aus der eigenen Hälfte heraus. Der versucht dann nach vorn zu spielen. Im Moment aber kein Raumgewinn. Und auch dieser Ball von Digne, schlecht gespielt. Einfach kein Selbstvertrauen in dieser Situation drin. Das, was sie eigentlich haben, die Chuzpe, um auch die großen Situationen zu lösen. Wie ein Rabiot bei vielen Stationen seiner Karriere. Das zeigen sie im Moment zu wenig.
17: Aber jetzt kommt vielleicht Ulisse, der da von Cucurella verfolgt wird. Und das hat er stark gemacht. Der Linksverteidiger, der Spanier, hat genau gesehen, dass Ulisse das macht, was er bei den Bayern gerne macht. Nämlich einfach mal mit Tempo in die Mitte zu ziehen. Hat den Laufweg aufgenommen und dann eben klasse verteidigt. Bekommt den Ball jetzt gerade von seinem Torhüter, von Unai Simon, zurück. Und dann versuchen sie es kurz zu spielen. Dani Olmo kommt 10 Meter von der Mittellinie entfernt, in der eigenen Hälfte ein bisschen entgegen, lässt ihn kurz prallen. Dann sind die Franzosen aber doch da und die Spanier können nicht aufbauen. Der Ball im Aus allerdings, deswegen Einwurf für La Furia Roja. Cucurella wirft den nach vorne, hat gesehen, dass Olmo da eine Chance gehabt hätte, auf links zu starten. Aber Upamecano, der, wie ich finde, bislang einen guten Eindruck hinterlässt, der Verteidiger des FC Bayern München, war da, hat ja generell so ein starkes Stellungsspiel, auch ein sehr, sehr gutes Timing, gerade bei solchen Aktionen. Ball gerade im Mittelfeld, ich kann das alles erzählen, weil in der ungefährlichen Zone, allerdings hat es jetzt gerade ein Foulspiel gegeben, eben an Upamecano, der aktiv nach vorne verteidigt hat. Da Müller von seinem Gegenspieler, von Fabian, getroffen wird. Hohes Bein und deswegen gibt es den Freistoß für Frankreich, allerdings in der ungefährlichen Zone. Und guck dir das an, Lamine Yamal, der läuft schon wieder den Digne an. Digne kann sich dieses Mal allerdings durchsetzen, aber in der zweiten Station. Da ist dann endgültig Schluss bei Rodri und das machen sie hier mit Teamwork. Und sie können jetzt umschalten über Lamine Yamal.
0: Lamine Yamal stupst den Ball ein Stückchen in die Mitte hinein, geht weiter mit Ballbesitz also für Frankreich und der Verlagerung oder dem Versuch auf die linke Seite herüber zu wandern über Kubacsi nochmal zurück über den jüngsten neben Lamine Yamal, einen ebenfalls erst 19-jährigen Spieler. Klasse gemacht gerade von Lamine Yamal, der hatte mal all die Klasse aufblitzen lassen. Er, der schon mit 15 als Profi in der spanischen Liga unterwegs war. Achtung, der Ball sollte da drüben auf Bakula gehen, aber wieder nichts draus geworden, weil die Spanier die Räume gut zustellen oder wie jetzt wie Fabian Ruiz sich auch behaupten in diesen Situationen. Klasse gelöst von den Spaniern. Im Moment geht diese Führung Spaniens absolut in Ordnung. Wir warten weiter auf die ganz großen Momente für die L'Equipe und die Ferien. Jetzt gab es einen Crash da im Mittelfeld, gibt Freistoß also für die Spanier und den Hinweis, sich ein bisschen da wegzuhalten. Manu Kone, der gerade reingekommen ist in dieses Spiel auf Seiten der Franzosen, der Mann von der AS Rom, der zwischen 21 und 24 war es, glaube ich, bei den Gladbachern gespielt hat, steht jetzt mit dabei. Szene also für die Spanier und die Uhr tickt für Spanien in einem Spiel, das den ganz großen Ansprüchen in Sachen Spektakel, Torchancen und Weltklasse-Fußball vor allen Dingen auf Seiten Frankreichs im Moment noch nicht genügt.
17: Wir erinnern uns da beide an das legendäre 5:4 Nations League Halbfinale in Stuttgart vergangenes Jahr. JJ, da waren wir beide begeistert bis zum Get-No und vielleicht begeistert uns Lamine Yamal, denn der ist jetzt im 16-Meter-Raum, bekommt den Ball, der Winkel ist spitz und er schließt ab mit rechts und dann ist Mike Maignan da und die Fahne ist auch noch oben gewesen, also bei dem Pass. Aber das ist interessant, weil eben diese Steckbälle, die haben sie halt auch im Repertoire. In dem Fall kam der dann gerade von Pedro Porro, der das ja auch bei den Spurs gerne mal macht, dass er damit anschiebt und dass er so einen guten Ball spielen kann, das wissen sie natürlich in England. Und Lamine Yamal, der mausert sich so langsam. Sein Trainer, Luis de la Fuente, hat ja gesagt, ich habe ihm gesagt, er soll einfach Spaß haben, er soll einfach da sein und er soll einfach am Start sein und sich nicht so sehr unter Druck setzen. Und ich finde, er wirkt ein bisschen gelöster, auch wenn es nicht so ist wie vor 2 Jahren bei dieser Europameisterschaft. Aber er hat seine kleinen Momente und er hat ja auch den Strafstoß rausgeholt. Die Spanier jetzt über die Zentrale, über Dani Olmo und über rechts über Lamine Yamal, der den Ball ganz entspannt in die Mitte verteilt. Und dann guckt ihr das mal an. Also die können den Ball auch laufen lassen. Da ist keiner dran und keiner da, der mal dazwischen geht. Der ist jetzt einfach locker flockig auf die andere Seite rübergekommen. Cucurella rückt jetzt auf, kann noch die 2-3 Schritte gehen. Dann ist es Alex Baena, mit dem er da zusammenspielt auf dem linken Flügel. Der zieht jetzt in die Mitte, legt nochmal in die Zentrale, ab auf Oyarzabal. Der hat den auf dem linken Fuß, läuft 2-3 Schritte, zieht ab und schießt den übers Tor. Und ich habe nicht mitgezählt, JJ, wie viele Ballkontakte das waren bis nach vorne. Das fing ja auf der rechten Seite irgendwo an, einmal hintenrum bis nach vorne gespielt und kein Franzose kommt irgendwie an den Ball. Bis zu dem Abschluss, der kommt dann wieder so außerhalb des 16ers von Oyarzabal. Finde ja auch gut, dass er mal abzieht. Aber da musst du doch irgendwo sagen, hier kommt die Schranke. Da geht es dann nicht mehr weiter.
0: Ja, muy bien. Sehr gut gemacht von den Spaniern. Oyarzabal, das sollten die Franzosen wissen, werden sie wissen, hat einen sehr guten Distanzschuss. Ist ja der Mann, der auch bei den letzten großen Turnieren für Spanien erfolgreich war. Ich habe darüber gesprochen. Einer, der immer so ein bisschen unter dem Radar ist. Real Sociedad San Sebastian liegt vielleicht daran, dass er da oben im Norden von Frankreich in dieser Ecke spielt. Seit mehr als 10 Jahren ist er in dem Verein. Und auf die Frage angesprochen, ob Spanien bei diesem Turnier eine gute Rolle spielen kann, wenn sie doch gar keinen Weltklasse-Stürmer da vorn drin haben im Format eines Mbappé oder Kané, sagte eben de la Fuente, unterschätzt mir diesen Oyarzabal nicht. Er ist übrigens der einzige Torschütze dieses Halbfinales. 22. Minute. Ihr seid, wenn er jetzt gerade reinkommt, dabei, wie Frankreich sich abmüht. Spanien hat hier den besseren Punch mit Lamine Yamal, bringt den Ball noch, trotz des Angriffes von Bakula, wollte ich sagen, aber der hat ihn am Ende dann doch weggeräumt. Vorbei und jetzt muss da drüben Mike Maignan, der magische Mike, runter, bringt den Ball jetzt wieder in die Mitte hinein, aber auch nur mit einem unkontrollierten Schlag. Gelegenheit da drüben für den Mann mit der größten Mähne auf dem Platz. Und das ist eindeutig Cucurella. Das ist ein Erbe seiner Mama, die schon früh gesagt hat, wenn ich die ganzen Kinder da auf dem Platz sehe, weiß ich nie genau, welches meins ist. Und deswegen hat sie gesagt, dann lassen wir die Haare wachsen. Das war eine weise Entscheidung, auch für alle Fußballreporter, die wie wir 120 Meter vom Spielfeld entfernt sitzen.
17: Das hast du schön gesagt, JJ. Aber du hast es auch gerade ein bisschen angesprochen. Kleiner Mann, sehr großes Selbstbewusstsein. Er hat sich wahnsinnig gemacht. Ja, wird jetzt ja bei Real Madrid in Zukunft spielen, wechselt den Verein und spielt, wie ich finde, ein wahnsinnig tolles Turnier. Jetzt ist Olise Mal in der Zentrale unterwegs, im Mittelkreis, spielt den Ball links raus auf Linie, den Linksverteidiger, der mit aufgerückt ist, alle in der Hälfte. Der Spanier jetzt unterwegs, Barcola, und dann kommt Olise nochmal, bietet sich da an, jetzt spielt sie es mal kurz, klein, klein, da ist Mbappé und da ist wieder ein Fuß dazwischen und jetzt müssen sie den Druck ein bisschen aufrechterhalten. Die Franzosen, ganz, ganz wichtig, dass sie das jetzt gerade tun, aber die Spanier haben sich gut formiert, stehen da im eigenen 16er und dann kommt wieder der letzte Pass, so ungenau, von Dembélé dieses Mal. Und ich weiß nicht, ob ihr die Reaktion gerade hier so ein bisschen mit einfangen konntet. Es war so ein Raunen hier im Stadion in Dallas, weil die Fans haben natürlich ganz feine Antennen. Die haben sehr viel Geld hier bezahlt für dieses Spiel und die wissen natürlich, was hier los ist und dass das eben nicht läuft.
0: Ich habe gerade einen extra Jubel für Javier Bardem im Trikot der Spanier, der hier gefeiert wurde. Weiter, Steffi, sorry, aber
17: danke,
0: den wollte ich.
17: JJ, das ist wunderbar. Hau mal ruhig rein von der Seite. Alles, alles gut. Die Spanier führen mit 1:0, 55. Minute gegen die Franzosen, die jetzt über die rechte Seite versuchen, da das Spiel schnell zu machen. In dem Fall über Koundé und der lässt sich den Ball wieder klauen. Und dann ist es schlampig ausgespielt, dieses Mal von Baena, den ich ja schon das eine oder andere Mal gelobt habe. Und jetzt machen die Franzosen das schnell. Über die linke Seite, über Barcola, der legt den Ball vorbei und dann ist Unai Simon da und der greift beherzt zu. Mit seinen großen Pranken einmal nach vorne und sagt dann so, hier ist Stopp. So eine Szene hatten wir ja auch schon in der ersten Hälfte, wo er gesehen hat, so okay, da kommt Mbappé wie eine Naturgewalt entgegengestürmt. Und dann ist er Manier entgegengekommen, genau. Und hat sich da dazwischen geschmissen und kann hier alles erzählen, Ball ist gerade im Mittelfeld in der ungefährlichen Zone. Also Unai Simon, viel hat er nicht zu tun, aber wenn, dann ist er da.
0: 55 Minuten sind rum. Hier spielt die Nummer 1 der Welt. Hier spielt Frankreich gegen die Nummer 3, gegen Spanien. Aber die Nummer 3 führt in diesem Duell der Großmächte des europäischen Fußballs. Der Europameister aus Berlin oder bei der Europameisterschaft in Berlin am Ende erfolgreich. Die Spanier, sie, Lila Rocha, hat hier die besseren Ideen in diesem Spiel. Von den Franzosen fehlt noch der ganz große Funke. Klasse gemacht von Oyarzabal, den Ball da an seinem Gegner, an Lacroix, vorbeigelegt. Jetzt in die Zentrale über Rodri, der mit dem Ball rüber auf die linke Seite. Fabian Ruiz sehr weit vorn für so einen Sechser. Mit diesem Ball links raus. Ja, Kinder, was war die Idee? Er schlägt auch die Hände vors Gesicht. Es ist auf jeden Fall nicht so. Wir sind ja immer Freunde menschlichen Unvermögens, aber den Ball hat er halt mal daneben gesetzt. Und jetzt kommt Tempo, jetzt kommt Doué hier auf die Seite von Barcola. Das war auch gestern eine der Fragen, wen lässt er spielen? Bei PSG lässt er Barcola oder Doué spielen. Beide mit so viel Geschwindigkeit ausgestattet. Bei Doué ist es der vielleicht noch ein bisschen bessere linke Fuß. Das tauchte gestern in den Diskussionen auch auf. Vielleicht eine Möglichkeit, diesem Spiel noch eine Wende zu geben. Frankreich braucht eine Antwort.
17: Frankreich braucht eine Antwort und Jules Koundé arbeitet wieder fleißig mit nach vorne, versucht da über die rechte Seite sich irgendwie durchzusetzen. Und das ist aber einfach das Hoheitsgebiet von Cucurella. Denn der ist da, wenn er gebraucht wird, der macht da den Raum irgendwie eng und guckt, dass er da niemanden durchlässt. Was für eine Präsenz. Ich bin großer Cucurella-Fan, das mag der ein oder andere deutsche Fan nicht, oder nach diesem Handspiel im Viertelfinale bei der EM im eigenen Land. Aber der hat sich echt gemacht als Fußballer. Tipptopp. Der Ball ist jetzt gerade bei den Spaniern, bei Emerick Laporte, dem Innenverteidiger. Der sieht, dass Olmo in der Mitte, in der Zentrale Platz hat, weil keiner ihn angreift. Olmo spielt den Ball, ach, ein bisschen zu kurz. Nochmal raus auf Baena. Der zieht in die Mitte, zieht ab, mit rechts geblockt von Koundé. Aber die Spanier weiter im Ballbesitz. Der Steckpass war es als nicht, ja, so eine kleine Flanke rüber auf Lamine Yamal und dann schnüren sie die Franzosen tatsächlich ein. Aber auch da, JJ, muss ich ja sagen, so sehr mir das gefällt, es ist nicht so gut insgesamt. Und jetzt gibt's aber das Tor! Pedro Porro! Und wer war der Vorlagengeber? Johnny Olmo, der belohnt sich hier für einen unfassbar starken Auftritt in diesem Stadion in Dallas. Knick, knack und Frankreich Ausgleich ist erledigt. Was Spanien hier zeigt und wie eiskalt das im Spiel nach vorne ist, ist unfassbar. Pedro Porro bei den Spurs, bei Tottenham, da wissen sie das, dass der Mann nochmal mit nach vorne geht. Das war klasse ausgespielt. Eigentlich gar nicht mehr gefährlich und dann haben sie es gefährlich und dann haben sie es schnell gemacht. Einmal abgelegt von Dani Olmo im 16-Meter-Raum. Pedro Porro 2:0 für Spanien gegen Frankreich.
0: Es gibt ja im Leben oft so einen besten Zeitpunkt für die eine oder andere Sache. Aber Pedro Porro hat hier bei dieser Weltmeisterschaft mit dem Toreschießen angefangen, hat überhaupt erst einmal getroffen beim 3:0 gegen die Österreicher. Heute macht er sein zweites Tor für die Spanier. Ein ganz wichtiger Zeitpunkt, ein klasse gespielter Angriff, in dem auch zu sehen war, dass die Spanier hier mehr Resilienz haben. Da gab es natürlich schon einen harten Kontakt von Upamecano gegen Dani Olmo. Aber er bringt den Ball noch zum Mann, der mit dem rechten Oberschenkel tätowiert den Ball dann vorbeischiebt am Schlussmann. Klasse gelöst. Natürlich dieser berühmte Spreitschritt vom Torwart hat nicht geholfen. Spanien 2:0. Oje, oje. L'Equipe, die Blauen in großer Not.
17: Ja, und das Schöne ist, das hat man hier auch gerade nochmal gesehen und deswegen hat es mich auch so ein bisschen überrascht. Pedro Porro hat nämlich den Weg nach vorne gemacht. Er hat das Ding selber eingeleitet. So, und jetzt wollte Olise gerade mal vielleicht eine gefährliche Situation von Kylian Mbappé einleiten. Hat er gesehen, hätte durchlaufen können, aber sie passen auf die Spanier und sie versuchen dann im Gegenzug das zu machen, was Frankreich eigentlich so gut gemacht hat bei dieser Fußball-Weltmeisterschaft. Nach Balleroberung schnell nach vorne umzuschalten, gerade allerdings unsauber. Und Dani Olmo ist wieder da im Mittelfeld. Also, was für ein Leader. Guck mal, wie der da direkt gegen seinen Gegenspieler gegenwirkt. Maxence Lacroix wirkt so ein bisschen überfordert. Du hast es ja auch schon das ein oder andere Mal gesagt. Der versucht so Vorstöße, indem er dann wirklich mal Richtung Mittelfeld reinläuft und dann aber immer wieder abbremsen muss, weil da nicht viel geht. Ball jetzt beim Rechtsverteidiger bei Jules Condé von den Franzosen. Der wird da leicht gefoult. Allerdings läuft die Partie weiter. Dann Olise. Und ich bleib dabei. Es ist nicht das Spiel des Maicon und Olise. Viele Bälle sind weg. Das funktioniert heute einfach nicht. Es wird bitter sein aus seiner Sicht, sich im Nachhinein das anzuschauen und zu denken, warum gerade heute im WM-Halbfinale hätten einen anderen Tag einfach erwischen müssen. Aber der Spieler des FC Bayern ist heute nicht auf seinem Peak. Das Ganze beim Stand von 2:0 für Frankreich. Wir sind in der 61. Minute.
0: Das geht sehr in Ordnung. Und Lamine Jamal startet zum nächsten Überfall. Ist schon drin im 16er vorbei. Schuss! Adios, España, aber die Fahne spielt natürlich immer eine entscheidende Rolle. Und der Reporter muss natürlich erstmal Gas geben. Fahne war da, deswegen 2:0. Aber wir halten fest, es ist kein sehr viel besserer Zwischenstand für die Blauen, die hier nicht an das herankommen, was in dieser Mannschaft eigentlich drinsteckt. Da steckt so viel drin in diesem Kader. Und am Ende ist es so wenig, was sie heute zeigen. Die Spanier mit mehr Spielwitz, mit den besseren Ideen, mit den besseren Abschlüssen. Dani Olmo, klasse vorbereitet. Der Mann, der fünf Jahre, glaube ich, zwischen 20 und 2024 bei den Leipzigern war. Hier mit dieser Vorbereitung super auf Pedro Porro, der mit seinem zweiten Tor für die Selección. Sie sind besser in jeder Beziehung. Der Spielstand, nochmal ganz deutlich gesagt, hier um 10:30 deutscher Zeit oder hier an diesem Nachmittag in Texas um 3:30 zur Kaffeekuchenzeit. Spanien ist besser, führt verdient. Frankreich kommt nicht dahin, wo es eigentlich oft war im Lauf der Weltgeschichte des Fußballs. Sie können ihre Mittel gegen eine klasse eingestellte spanische Mannschaft nicht abrufen.
17: Und das Halbfinaltrauma von Les Bleus, es geht weiter. Das dritte Halbfinale hintereinander. Jedes Jahr 24, 25, 26 Halbfinale. Immer wieder das Aus gegen Spanien. Es sieht ganz, ganz hart danach aus. Und die Spanier, hier gerade gibt's die Pfiffe, weil Lamine Yamal, der stand natürlich bei der Szene, die du geschildert hast, bei dem Tor, war im Abseits. Das ist auch in Ordnung. Es war hauchzart, aber man sieht auch einfach an der Reaktion, wie viele Fans die hier haben. Ganz viele Trikots von Lamine Yamal auch draußen vorm Stadion, haben wir gesehen, als wir angekommen sind. Und die Spanier kommen schon wieder über Dani Olmo und über die linke Seite, wo auch wirklich viel Alarm ist mit Baena, der das gut macht. Ich würde auch, glaube ich, mal sagen, der ist irgendwann auch mal platt. Da kommt dann wahrscheinlich irgendwann Nico Williams. Da freue ich mich auch drauf, dass der noch seine Einsatzzeit bekommen wird. Und Lamine Yamal, der nähert sich natürlich seinem Tor. Ich finde, er wirkt viel befreiter, als er sonst gespielt hat. Pedro Porro, der Rechtsverteidiger, der muss jetzt gerade noch mal im Ballbesitz abdrehen, hintenrum spielen, über Pau Kubasi und dann über Fabian, der sich da mit hat fallen lassen, zusammen mit Rodri. Und dann ist Laporte, der linke Innenverteidiger, da. Und jetzt spielt sie so ein bisschen mit dem Feuer, weil die Franzosen weit aufgerückt waren. Aber auch da, guck mal, die Situation, Frankreich macht zu wenig draus. Dieses Explosive, dieses wir holen uns den Ball und schieben den irgendwo in die gefährliche Zone nach vorne, passiert heute nicht. Es ist nicht da. Les Bleus funktioniert nicht. Les Bleus ist blass. Les Bleus ist farblos. Da ist nichts. Das reicht nicht für ein WM-Halbfinale. Mal gucken, was das noch gibt. Es gibt jetzt auf jeden Fall den Angriff für die Spanier.
0: Ja, mehr als eine Stunde ist durch. Höchste Zeit für eine absolute Gewinnwarnung. Spanien zaubert, die gerade bei diesem Hackentrick von Lamine Jamal, die auf der rechten Seite mit seinen blond gefärbten Spitzen, gestern war der Friseur nochmal da, auch bei seinem kleinen Bruder, eines seiner Idole, logischerweise. Die beiden sind unzertrennlich. Hier gestern auch Thema bei der Pressekonferenz. Ansonsten gab es zum 19. Geburtstag für alle jene, die das wissen wollen, Kuchen. Und das war es dann auch. Und ansonsten soll es für den Mann mit der Nummer 19 am 19. Juli als Geschenk natürlich das Finale geben. Es spricht viel dafür, dass sich die Spanier auf dem Weg nach New York machen. Vielleicht jetzt Mbappé mit etwas, was dagegen spricht. Drin im 16er, bringt den Ball dann auf den kurzen Pfosten mit all seiner Klasse. Das war zumindest mal so ein Moment für die Blauen hier in einem Spiel, in dem von ihnen noch zu wenig kam. Halte noch mal fest, gehe ich nicht ganz bei Steffi mit. Die zwei Auswechslungen haben ihnen wehgetan. Saliba hinten und Rabiot, der wegen Gelb-Rot Gefahr runter musste. Zwei unersetzlich. Aber Achtung, der Ball kommt von der linken Seite. Sollte kommen, muss man sagen, von denen hier. Der Versuch ist ja geblockt worden. Und deswegen gibt es eine Ecke. Und das, Steffi, ist jetzt vielleicht eine gute Chance. Vielleicht ein Standard. Und dann zünden wir die Schlussphase hier nochmal an. Denn wir sind schon in der letzten halben Stunde und halten fest, Frankreich, die klare Nummer 1 auf tausenden Wettzetteln, kann ausscheiden.
17: Ja, und jetzt gibt es den Eckball reingebracht von Michael Olise. Und dann ist es wieder zu ungefährlich. Tchouaméni, von dem man insgesamt auch sehr wenig gesehen hat, von dem sie sich viel versprochen haben, der ja seine Probleme hatte und in den letzten Spielen eben nicht spielen konnte, verletzungsbedingt, der kann da eben aus dieser Szene auch nichts machen. Und insgesamt gefällt mir Spanien einfach verdammt gut. Und um das nochmal zu ergänzen, vor dieser Ecke gerade Pedro Porro, der Torschütze zum 2:0. Zweimal richtig gut verteidigt, unter anderem gegen Mbappé. Also der ist komplett on fire. Der hat auch gerade wieder den Ball, der Rechtsverteidiger. Der Spanier, Lamine Yamal, kommt da. Es ist eng auf der rechten Seite, kommt ihm entgegen. Dann auch noch Oyarzabal. Dann haben sie es ein bisschen zu ungenau gespielt, sodass die Franzosen im Ballbesitz kommen können. Aufbauen über die Torhüter, über Magnon. Und dann über Maxence Lacroix, der, wie ich finde, auch so ein bisschen wirklich derjenige ist, der da aufpassen muss, weil er sehr, sehr, sehr unsicher wirkt mit Ball am Fuß. Wenn er denn angelaufen wird, bekommt die Kugel jetzt wieder. Und da sind schon gleich wieder drei Spanier drumherum, JJ. Ja. Und es geht mir so wie dir. Du sagst auch immer, ne? Man atmet dann einfach flach, das Herz rutscht so ein bisschen in die Hose. Man kann das gar nicht festhalten. Und jetzt ist da Tchouaméni mal in Höhe des Mittelkreises. Jetzt hat er mal ein bisschen Platz. Jetzt legt er den Ball mal rechts raus. Auf Koundé, dann ist da Dembélé, der ja auch einer ist, der so stark in den Dribblings ist. Und der spielt ihn in die Mitte auf Mbappé. Nochmal abklatschen lassen. Wird es jetzt den Abschluss geben? Nee, gibt es erstmal nicht. Dann Doué nochmal weitergespielt. Digne, der kriegt den nicht. Und wer ist da und haut dazwischen? Pedro Porro. Merkt euch diesen Namen. Guter Mann, macht ein klasse Spiel. Gefällt mir gut. Das Ganze beim Stand von 2:0 in der 67. Minute.
0: Frankreich muss ins Risiko gehen. Es steht 0:2 aus ihrer Sicht. Es muss mehr kommen, damit es weitergeht für die große Reise, für die Mannschaft von Didier Deschamps. Dembélé hat den Ball, verteilt ihn in die Mitte auf Mbappé. Der schießt, abgefälscht. Das Ganze gute Szene. Es ist vor allen Dingen der Kapitän der Franzosen, der hier seine Szenen hat. Deschamps mit dieser Mannschaft in 14 Jahren. So lange ist der General, war er selbst großer Spieler, Meister, Champions League-Sieger mit Olympique Marseille, unter anderem in Italien gespielt, in England gespielt, in jeder Mannschaft der entscheidende Mann. Achtung, die Franzosen haben den Ball mit Digne, schnüren jetzt die Spanier so ein bisschen ein. Könnte von der linken Seite vorne Olise reinkommen, der läuft langsam an, stupst den Ball weiter zu Doué, der könnte mit rechts schießen, hat aber links den stärkeren Fuß, schießt mit rechts, bleibt dann aber hängen in der Abwehr. Gute Szene jetzt für die Franzosen und der Trick, der da kommen soll auf Olise, ist gerade noch angekommen. Deswegen die Flanke jetzt von Digne in die Mitte, in die Arme von Unai Simon. Und zurück zum Gedanken, 14 Jahre Didier Deschamps, dreimal im Endspiel gewesen, WM 18, WM 22 und natürlich EM 2016. Jetzt könnte dieser letzte Schritt hier an diesem 14. Juli, ausgerechnet am Nationalfeiertag Frankreichs, scheitern. Sie kommen, sind drin im 16er. Gute Szene, aber am Ende auch hier wieder abseits gewesen. Und deswegen der Angriff von Mbappé weggepfiffen, auch wenn du der entscheidende Spieler dieser Mannschaft bist und im Moment auf dem Wege bist, den goldenen Schuh hier zu gewinnen. Es könnte ihm vielleicht ein Spiel fehlen, nämlich das letzte dieser Weltmeisterschaften in diesem epischen Duell zwischen Mbappé und Messi. Wir reden von den beiden besten Torschützen. Der andere hat ja erst morgen Nachmittag seine Schicht dann in Atlanta.
17: Ja, und eben dieser Mbappé versucht verzweifelt, finde ich, JJ, das Spiel an sich zu reißen, ist mal rechts, mal in der Mitte, mal links zu finden, kann aber auch nicht verhindern, was er jetzt gerade sieht, dass die Spanier nämlich im Ballbesitz sind. Fabian, der Dreh- und Angelpunkt da zusammen mit Rodri im Mittelfeld und dann wird links vorne Baena gefaulter von Koundé. Es gibt keinen Freistoß, also ich finde auch die Linie, der Schiedsrichter Evan Bardon aus El Salvador hier hat, total okay. Der lässt solche kleinen Sachen einfach mal laufen und sagt sich da, okay, das ist eine normale Härte, da reagiere ich einfach gar nicht. Am Ende gibt das nächste Foulspiel und dieses Mal hat Koundé ein bisschen härter zugelangt. Das ist also langsam so ein kleines Privatduell gegen Alex Baena, das Ganze auf Höhe der Mittellinie und dieses Mal, ja, es ist okay, aber Baena sieht das auch, ne? Kleiner Frechdachs, guckt und sieht von hinten, dass Koundé angelaufen kommt, schiebt den Körper so ein bisschen rein und dann wird er da umgerannt. Und allerdings muss der Schiedsrichter sich lange nicht mehr damit beschäftigen, weil es gibt jetzt den allseits beliebten, und Achtung, Ironie, Hydration Break, auch hier in der zweiten Hälfte. Nochmal zur Erinnerung für euch, hier in Dallas. Schönes Stadion, über 70.000 passen hier rein. Kann man das Dach zumachen? Wir haben hier knackige, heiße 18 Grad. Und wir haben eine Trinkpause. Und das nur, weil die FIFA sich gedacht hat, wunderbar, nehmen wir unsere Sponsoren mit rein, verkaufen wir einfach mal ein bisschen Werbung mehr und vierteln deshalb ein Fußballspiel. Bitte nicht nachmachen. Liebe Kinder, liebe Erwachsene, brauchen wir nicht.
0: Wird es ja dann im August zum Glück wieder beginnen in der Bundesliga. Immer schön verfolgen in der Sportschau. Bitte bei uns auf diversen Ausspielwegen wird es ja da definitiv nicht geben. Das ist bereits klar. Was anderes wird es wahrscheinlich geben. Die Erweiterung dieses Turnierformats. Bin mir ziemlich sicher, dass das am Ende durchgeht und wir dann statt 48 64 Teams haben und dann stolze, wie viel sind es, 128 Spiele. 306 sind es in der Bundesliga-Saison, das dann in 6 Wochen auf einen Riesenrutsch. Damit wird man auch dieses Kuddelmuddel um den Gruppendritten vermeiden. Also diese Änderung wahrscheinlich dann spätestens 2030. Wir sind aber noch nicht 2030. Wir sind bei der besten Mannschaft des Kontinents, der Welt. Wir sind bei den Franzosen und die sind hier mit einem Riesenproblem unterwegs. Denn es bleiben ihnen nur noch 20 Minuten und das Riesenproblem resultiert auch daraus, dass sie gegen Spanien spielen. Ein Team, was nun wirklich verteidigen kann, was man unter anderem daran ablesen kann, dass sie überhaupt erst ein Gegentor kassiert haben. 2 personelle Änderungen, die ihnen wehtaten. 3 insgesamt jetzt schon auf dem Platz bei der Mannschaft von Didier Deschamps. Wir hatten noch 2 Möglichkeiten. Spanien hat noch gar nicht gewechselt, ist gut drin in diesem Spiel und führt. Ausrufezeichen, Ausrufezeichen, Ausrufezeichen. Hoch verdient. Das 2:0 geht komplett in Ordnung. Mikel Oyarzabal, erste Halbzeit. Pedro Porro, zweite Halbzeit. Die 6 Künstlerinnen von den Dallas Cowboys sind wieder da. Viel anzuziehen haben sie nicht mitbekommen, aber sie sind zumindest in den Farben ihres Clubs hier auf der Bühne in Weiß und Blau.
17: Also es wird sehr viel auf Unterhaltung gesetzt. Das hört ihr gerade bei JJ schon raus. Es ist ein bisschen gewöhnungsbedürftig tatsächlich, aber so stellt man sich in den USA eben diese Fußball-Weltmeisterschaft vor. Und um vielleicht noch mal ein bisschen auf die Statistik zu gehen, das sind die ersten beiden Gegentore, die Frankreich in diesem Turnier in der K.O.-Phase gefressen hat. Die anderen beiden kommen tatsächlich aus der Gruppenphase und auch das kann man einfach mal positiv erwähnen aus Sicht der Spanier, die das wirklich insgesamt gut machen. JJ, du hast über Wechsel gesprochen und guck mal nach unten, da machen sich die nächsten beiden bereit auf Seiten der Franzosen und das ist wirklich sehr, sehr, sehr spannend, weil ihr Spieler mit der Nummer 24, Ryan Cherki, eben gerade schon völlig entnervt die Flasche weggeworfen hat, noch bevor der den Platz betreten hat hier und jetzt gucken wir mal, wer geht. Ja, Digne und Olise. Ich möchte jetzt nicht so auf Michael Olise rumhacken. Ich bin großer Fan von dem Mann. Es war einfach nicht sein Tag heute. Es ist ihm sehr, sehr wenig
0: gelungen. Irgendwie ist es schon so gewesen.
17: Es ist schon so. Es tut mir sehr leid. Es ist so gewesen. Ich kann es nicht schöner reden. Also Ryan Cherki kommt und Theo Hernandez. Auf der einen Seite Hernandez eben für Digne und auf der anderen Seite Cherki für Olise. Und dann gibt es ein bisschen neue Power. Und ja, es wird auch wieder bessere Zeiten geben für den Spieler des FC Bayern München, die Fans des FCB, des Rekordmeisters aus aus München wissen das natürlich. Aber Frankreich muss jetzt auf jeden Fall was unternehmen. Ball ist wieder im Spiel und freigegeben, Giorgio.
0: Das wird Michael Olise gern hören von Steffi Baci. Das ist wieder, bessere Zeit. Das werden wir nachher, wenn wir runtergehen, und ihm das sagen. Jetzt aber schlechte Nachrichten für Michael Olise und den hier, die beide runter sind. Denn die gucken jetzt von draußen zu. 5 Wechsel. Frankreich also schon all in. Cherki, mein geschätzter Kollege für Hofmeister, hat ihn immer als Baller verortet. Einer, der wirklich alles kann beim angesprochenen Spiel. Wir haben vorhin darüber gesprochen, diesen Sensations 5:4 in Stuttgart hat er auch eine Traumbude gemacht. Fußballer, der alles kann. Große Freude, den jetzt hier gleich erleben zu dürfen. Aber vielleicht klappt das ja gar nicht in dieser Mannschaft, die im Moment so unter ihrer eigentlichen Reiseflughöhe bleibt und gar nicht an diese Möglichkeiten und Chancen herankommt, an diese Klasse da Spanien, das immer wieder stört und unterbindet. Und da vorn auch in der Spitze diesen Ball wunderbar von Oyarzabal festgemacht. Der hatte nun schon diesen gar nicht so klein geratenen Upamecano im Hacken, aber trotzdem behauptet er sich, und das ist sinnbildlich für dieses Spiel, sie gewinnen halt auch die wichtigen Zweikämpfe. Jetzt, da bei den Spaniern zum ersten Mal gewechselt wird, ein Stürmer wird reinkommen mit Ferran, Torres, und die Mannschaft unterstützen. Es wird jetzt auch mehr Räume geben, weil sicherlich nicht ein Leistungsdefizit bei Oyarzabal. Der hat einen super Job gemacht, geht jetzt runter. Und in die letzten Minuten, in die letzte gute Viertelstunde, kommt jetzt Ferran Torres.
17: Ja, und Oyarzabal bekommt auch noch mal ein bisschen Applaus von der spanischen Kurve. Es ist ja alles, würde ich sagen, insgesamt im Stadion sehr verteilt. Die sitzen ja alle nebeneinander. Also ergibt sich diesen einen Block, aber diesen einen kleinen spanischen Block. Und der hat applaudiert und dann auch ein bisschen lauter für Mikel Oyarzabal, den Torschützen, zum zwischenzeitlichen 1:0. Der Ball ist bei den Franzosen, bei Tchouaméni in der eigenen Hälfte.
0: Achtung, Timothée Chalamet wird eingeblendet, deswegen der Jubel, keine Szene auf dem Feld.
17: Dankeschön. Ich finde das so toll, dass
0: ich
17: du das...
0: Ich gucke nur nach oben, ich gucke gar nicht runter.
17: Das ist für mich ist das Teamwork at its best, ungefähr so wie Spanien das jetzt heute auch hier macht auf dem Platz in Dallas. Also ich wurde auch gefragt zwischenzeitlich, kann Spanien eigentlich mit Rückschlägen umgehen? Ich glaube, Spanien braucht die Rückschläge gar nicht. Spanien spielt das einfach so runter und das ist auch was Wunderbares. Doué, der ist über den linken Flügel unterwegs, versucht da Mbappé zu finden im 16-Meter-Raum. Das Ganze schon unter Bedrängnis, dieser Pass, einmal dieser Heber in den 16-Meter-Raum und dann auch Mbappé, der da von Laporte verfolgt worden ist. Also ich habe eine einzige Szene, JJ, in Erinnerung in der ersten Hälfte, wo Mbappé vielleicht mal so ein bisschen Platz hatte, um hätte durchlaufen können. Und viel mehr war da nicht. Ja. Das waren Abschlüsse, die waren aus so spitzem Winkel, dass sie nicht mal im Ansatz hätten gefährlich werden können. Mbappé, den haben sie heute komplett aus dem Spiel rausgenommen. Und auch das ist eine Zauberleistung, das musst du erst mal hinkriegen in diesem Turnier.
0: Gab eine gute Chance, 67. Minute, die einzige, die beste der Franzosen. Das war eben jener, du hast gerade über die erste Halbzeit gesprochen, ja. In der zweiten hat er die gehabt.
17: Ja.
0: Das war die beste Szene für Frankreich. Und das, liebe Freunde des Fußballs, das ist zu wenig. 70.176, ich habe mal schnell die Zahl übersetzt, die hier auf diesem Monsterbildschirm erscheint, ist dabei. Die Leute freuen sich, dass sie dabei sind. Die Leute, wenn sie ihr Herz an Frankreich gegeben haben, werden sagen, das ist zu wenig. Jetzt der Mbappé auf dem Rasen liegt, nach dem Lamine Jamal im Duell der Großen und Größten des Fußballs, ihm da so ein bisschen in die Parade reingerauscht ist. Gibt's also hier, und auch das ist ein Zeichen, Lamine Jamal mit diesem Zweikampf da, weit in der eigenen Hälfte, weit hinten. Also es waren bestimmt nur noch 20, 25 Meter zur Grundauslinie. Und das ist jetzt nicht unbedingt sein Arbeitsgebiet, hat sich da auch ein bisschen verknackst. Und wir machen mit Steffi weiter. Es gibt einen Freistoß für Dembélé, gute Position, aber Cherki hat auch noch eine Idee und flüstert ihm was ins Ohr mit einer Hand vor den Mund gehalten. Das ist erlaubt, weil es ist ein Mitspieler. Wir erinnern uns, der Schiedsrichter aus El Salvador hat dafür die erste Rote gezeigt. Jetzt.
17: Und Cherki, der läuft an, der bringt den Ball aber nicht rein. Dafür Dembélé mit Schnitt vors Tor gebracht. In der Mitte Maxence Lacroix, der allerdings auch gut bearbeitet wird da von seinem Gegenspieler, in dem Fall von Rodri. Und eben jener Rodri, der hat was Spannendes gesagt. Du guck mal auf die Wechsel, die da unten jetzt gleich passieren, weil Rodri hat nämlich Folgendes gesagt. Lamine Yamal, der muss ein bisschen mehr bei sich sein und vor allen Dingen ein bisschen nacharbeiten, was das Defensivverhalten betrifft. Ich glaube, er hat seinem Kapitän wirklich sehr gut zugehört an dieser Stelle. Und jetzt geht einer der Besten, wie ich finde, der das 2:0 mit vorbereitet hat, Dani Olmo und Fabian, der verlässt auch den Platz. Sehr viel Input, sehr viel gearbeitet im defensiven Mittelfeld. Petri und Mikel Merino kommen auf den Platz. Und bei Mikel Merino, da muss ich sagen, da bin ich wirklich, und ich bin nicht die Einzige, großer Fan. Das ist der Joker vom Dienst. Zweimal hat er schon getroffen nach seiner Einwechslung bei dieser Fußball-Weltmeisterschaft. Sein Torjubel rund um die Eckfahne, der ist natürlich allen bekannt. Also die Schlussoffensive wird gezündet von den Spaniern. Das Ganze beim Stand von 2:0, JJ.
0: Ja, auch eine Riesentiefe im Kader mit Pedri, natürlich einer der ganz großen Weltfußballer, der jetzt drauf ist, alles positionsgetreu, Chance für die Spanier drin im 16er, Kopfball! Und das war eine sehr, sehr gute erste Gelegenheit von Ferran Torres. Große Chance, Mikel Merino, Steffi hat es gerade angesprochen, 3 wichtige Tore im Turnier gemacht, 2-mal bei Weltmeisterschaften, 1-mal bei Europameisterschaften, 1-mal ja unter anderem gegen die deutsche Mannschaft, 2 WM-Tore bei der WM 26 hier auch schon als Joker. Das ist natürlich eine Serie, die sich sehen lassen kann. Wir sind längst drin in der Schlussviertelstunde, haben gar nicht geläutet hier für dieses letzte Viertelstündchen. Spanien hat den Laden nach wie vor im Griff. Es bleiben Frankreich, es bleiben der großen Nation, der Nummer 1 des Weltfußballs, gerade mal 12 Minuten plus die Nachspielzeit. Jetzt haben sie da vorne geschlafen, Mikel Merino in dem Fall und Pedri, aber sie kriegen den Ball nochmal zurück. Und der Größte bei den Spaniern, die haben ja nicht so viele Riesen da hinten drin für diese Fälle. Rodri mit 1,91, der ist da zur Stelle gewesen, hat diesen Kopfball vorher herausgebracht und auch diese Szene im Mittelfeld erstmal gelöst. Es geht weiter mit Cherki, aber erst einmal im Ball zurück in die eigene Defensivreihe.
17: Ja, zu Maxence Lacroix, der jetzt da der Letzte ist, der hinten so 10 Meter von der Mittellinie entfernt den Ball verteilt, nochmal links rauslegt, dann ist es Doué, der sucht da seinen Mitspieler Hernandez mit der scharfen Hereingabe in den 5-Meter-Raum. Da war keiner. Keiner in Blau, Weiß, Rot. Da war im Grunde genommen nur Unai Simon. Und jetzt wird es ein bisschen laut, weil wer hier eingeblendet wird? David Beckham und Victoria Beckham. Es ist allerdings nur David Beckham im Vordergrund zu sehen. Selbst seine Frau applaudiert ihm. Er ist ja wirklich...

0: Es sind noch 10 Minuten, nur noch 10 Minuten. Frankreich braucht irgendetwas, ein Tor möglichst natürlich, um hier wieder ins Spiel zu kommen. Im Moment läuft alles gegen sie. Spanien ist besser, hat den Laden im Griff, hat die besseren Ideen und wirkt noch so, als ob sie sich überhaupt nicht aus der Ruhe bringen lassen.
1: Ja, und die Spanier, das muss man vielleicht an der Stelle auch nochmal sagen, wir haben die Einwechslung so lapidar abgearbeitet. Wie gut bist du, wenn du beim Stand von 2-0 einen Pedri einfach von der Bank bringen kannst? Also das spricht ja schon für sich und die Franzosen, die verzweifeln langsam so ein bisschen. Die Fans, die schütteln hier um uns herum die Köpfe. Da ist eine große Enttäuschung, da ist eine Fassungslosigkeit. Didier Deschamps, geht das jetzt hier so zu Ende? Seine Amtszeit nach 14 Jahren, der wird aufhören mit dem Aus im Halbfinale. Noch ist nicht vorbei, da kommt der lange Ball auf Mbappé. Unai Simon ist draußen. Doué nimmt sich den zweiten Ball, legt den nochmal zurück und da ist wieder Unai Simon. Der ist im richtigen Moment da. Aber was macht denn der Doué? Der spielt ihn so halb hoch, er wartet und wartet. Mein Gott, schlänzt den doch da irgendwo hinten rein. Das machst du doch auch oft genug im Training. Aber Unai Simon, heute einmal mehr. Ein bisschen wie Manuel Neuer, ich habe es ja schon ein paar Mal gesagt, der macht immer wieder seine Wege nach draußen und da hat er wirklich ein sehr, sehr gutes Timing. Und Doué, der hat jetzt die nächste Chance über die linke Seite, JJ.
0: Das war sehr gut von ihm, dass er da raus ist, sonst wären sie durch gewesen. Und Doués Versuch jetzt über links bleibt hängen. Es ist jetzt dieser erwartete Belagerungszustand der Franzosen geworden, die mit allen Feldspielern vor dem Tor von Unai Simon sind. Rüber zu Tchouaméni, der könnte schießen, schiebt den Ball aber raus auf die rechte Seite. Angriff läuft weiter mit Kondé in die Mitte hinein, rauscht an allen vorbei. Gesäbelt am Ball, in diesem Fall von Laporte. Und zum Glück für die in weiß und dunkelrot spielenden Spanier nichts draus geworden. Unai Simon ist und wird jetzt am Fuß getroffen, natürlich unbeabsichtigt in dieser Situation, im Gesicht getroffen. Sofort die Entschuldigung natürlich da von Ryan Cherki, der hingelaufen ist und sagt, sorry, ich wollte an den Ball ran und rauscht da hinein. Natürlich eine Szene, die kein Mensch braucht, aber die passiert. Und manchmal sind ja in diesen Situationen, wir erinnern uns an Musiala bei der Club-WM, auch ähnliche Dinge passiert. Jetzt gibt es diese Situation nochmal, trifft ihn da mit dem Ball im Gesicht, haben wir gerade nochmal in der verlangsamten Bildfolge gesehen, sah jetzt nicht so schlimm aus, aber das ist aus über 120 Metern Entfernung auch immer schwer zu sagen. Was sich aber definitiv sagen lässt, dass es wahrscheinlich so sein wird, dass die Träume Frankreichs zerfallen wie eine Brausetablette. Jetzt da Nico Williams auch noch reinkommt. Der hatte auch eine lange, lange Leistenverletzungsgeschichte. Das war ja, ihr erinnert euch an die Europameisterschaft, die beste Flügelzange dieses sehr, sehr schönen Turniers bei uns in Deutschland gewesen. Jetzt kommen also die Wechsel bei den Spaniern. Unter anderem kommt auch Marcos Llorente, ein Verteidiger, hinein und eben schon angesprochen dort vorne die Veränderung auf der anderen Seite. Pedro Porro geht herunter. Alles im Prinzip absolut positionsgetreu. Der Mann von Tottenham, der einen ewig langen Vertrag hat, auch kein so großer, ist 1,73. Wir haben überlegt, hier stand in den Unterlagen, dass der Schiedsrichter 1,80 ist. Und haben gedacht, mein Gott, ist er so viel kleiner als alle anderen. Das kann nicht sein, aber Porro ist ungefähr ein Stückchen größer. Er geht jetzt runter. Auch einen guten Job gemacht. Zweites Tor in diesem Turnier für ihn Llorente und Baena, der Angreifer, raus und für ihn Williams auf die linke Seite. All das sind Wechsel 1:1, aber all das ist noch kein Wechsel auf eine glückliche Zukunft von Frankreich. Die brauchen ein Tor. Blick zur Uhr. 7 Minuten Spielstand 0:2 für die Weltmacht des Fußballs, die sich wahrscheinlich verabschiedet.
1: Ja, Frankreich bekommt jetzt einen Freistoß in der eigenen Hälfte. Mikel Merino, der Eingewechselte, der hat da gefoult, alles nicht weiter wild. Und es ist so, wenn die Franzosen wie jetzt gerade den Ball da hinten so ein bisschen zirkulieren lassen über Upamecano und über Condé, dass die Spanier auch da direkt wieder Druck machen. Guck mal, im Mittelfeld direkt einen Fuß dazwischen haben, in dem Fall von Mikel Merino, der das klasse macht, der sich auch mal so ein bisschen fallen lässt. Vorne der Eingewechselte Ferran Torres ist der Erste, der anläuft. Und das Mittelfeld, das halten sie extrem dicht. Und dann kommt auch hier, wie hier gerade, Cucurella manchmal entgegen und dann hat Spanien immer den Fuß irgendwo am Ball und kann den dann blocken und Frankreich kommt nicht rein ins Spiel. Das war jetzt gerade mal gut gemacht von Maxence Lacroix, dem Innenverteidiger, gegen Lamine Yamal, hat den da aussteigen lassen. Lamine Yamal rutscht da vorbei, hat versucht, ihm den Ball wegzugrätschen vom Fuß, aber wirklich weit sind sie auch nicht gekommen. Nicht mal über die Mittellinie. Jetzt vielleicht auf die rechte Seite einmal rübergelegt. Die Franzosen, da ist Nico Williams, der Spanier, in seiner ersten Verteidigungsaktion. Hat sich auch natürlich viel anderes vorgestellt bei diesem Turnier. Hat eine ganz schwere Saison schon hinter sich. Diese Leistenprobleme, die ziehen sich wie ein schwarzer Faden, wirklich wie ein roter Faden durch dieses Turnier bei ihm. Und was sich auch durchzieht, ist, dass die Spanier weiter stark verteidigen in Person des Kapitäns, in Person von Rodri. Dieses Mal hat er

0: rechts hinten ausgeholfen, hat allerdings so ein bisschen zu sehr gezogen und gezerrt. Deswegen gibt es einen Freistoß für Frankreich und den wird es gleich reingeben von Dembélé.
1: Blick zu, immer wieder jetzt logischerweise 5 Minuten nur noch schlecht hereingegeben, der Ball in aller Ruhe mit so viel Zeit, so eine miese Hereingabe von der linken Seite von Weltfußballer, klar, kann passieren, aber sollte jetzt natürlich in dieser Phase möglichst nicht passieren. Sie brauchen ein schnelles Tor. Cherki versucht das mit so einem kurzen Schnicks zu lösen, in diesem Fall gegen Pedri, bringt den Ball dann in die Spitze, aber der ist so ungenau, sodass Unai Simon, der hier einen riesen Job macht, da hinten bei den Spaniern zur Stelle ist, und andere große Spanier sind hier diese ganzen Helden des Jahres 2010, die ganz gleich vier Weltmeister vom einzigen Weltmeisterjahrgang, und saß sozusagen rechts neben Puyol, die ganze Truppe inklusive Torwart Iker Casillas da oben versammelt. Großartiges Bild im Moment, wieder Spielunterbrechung, weil wir müssen runter auf den Rasen, weil es da eine Attacke mit dem Ellbogen, auch nicht so, ja, gar nicht so gut, gelbe Karte, und die hat er sich ernster verdient, weil da merkst du auch den Frust. Es ist eine Bilanz von ihm, die natürlich traumhaft ist. 20 WM-Spiele, 20 WM-Tore. Es spricht viel dafür, dass im 21., wenn ich jetzt schnell ein Tor fällt, kein weiteres Spiel dazukommen wird. Und es nach 21 Spielen hier nach dieser, die Leute pfeifen zwar, aber wenn sie die großen Bildschirme gesehen hätten, gucken wahrscheinlich jetzt dann doch nach unten, dann hätten sie gesehen, dass die Attacke mit dem Ellbogen da war. Absolut korrekt. Schiedsrichter macht das sehr gut, aber die Franzosen, Steffi, wir bleiben dabei, sie machen es leider nicht gut.
0: Nein, Tränen in den Augen jetzt schon, ja, bei den Fans, die hier eingeblendet werden, bei den Fans, die um uns herum sitzen. Absolute Fassungslosigkeit, denen fehlen die Worte, das haben sie nicht erwartet. Die Franzosen, der große Favorit in diesem Turnier, und Spanien macht das so dermaßen cool. Einwurf jetzt für Le Bleu in der eigenen Hälfte von Doué, und dann sind die Spanier wieder da. Mikel Merino zusammen da mit seinem Mitspieler, mit Pedri, der aufgepasst hat, wollen da vorne Nico Williams schicken, und dann können die Franzosen das gerade noch so verteidigen. Aber mir fehlen auch einfach die gefährlichen Situationen. Vielleicht ja jetzt der Mann mit der 24. Cherki, du hast ihn so gelobt, bislang nach seiner Einwechslung auch noch nicht gesehen. Seitenverlagerung, rüber auf links, das ist Doué. Und der bleibt da hängen an Lamine Yamal, und es gibt den Freistoß. Und Lamine Yamal beschwert sich. Ich fand, der stand da einfach nur. Müssen wir uns jetzt gleich nochmal in der Wiederholung anschauen. Also, das war so ein bisschen so, komm, ich verteidige dich. Ich bin da einfach, ja doch, nein doch, komm da. Also, ich möchte jetzt Lamine Yamal auch nicht auf so einen Sockel draufheben. Hat er nicht gut gemacht. Er stand da an der 16-Meter-Kante. Doué wollte vorbei. Er hat ihn unten am Fuß getroffen. Der Freistoß geht in Ordnung. Und der Freistoß, JJ, Mbappé steht da, Cherki steht da. Ich war aus gar nicht so einer schlechten Position heraus.
1: Ja, fast an dieser weißen Kreidelinie des 16ers, vielleicht 20, 30 Zentimeter dazwischen, gerade hier auf den Leinwänden, das nass geschwitzte Gesicht von Mbappé. Torschützenkönig der letzten Weltmeisterschaften, läuft jetzt an mit rechts, bringt den Ball aufs Tor, aber drüber. Und die Zeit tickt runter. Und du siehst auch das zusammengekniffene Gesicht des großen, großen Fußballstars, der natürlich nicht nur in dieser Nationalmannschaft Wahnsinniges geleistet hat. 105. Spiel heute, 64 Tore, er war 8-mal in Folge in seinen Ligen, also in Frankreich und in Spanien, Torschützenkönig in der La Liga und in der Liga 1. Und hier will diese eine Bude nicht fallen, die das Spiel vielleicht nochmal heiß macht. Aber Achtung, die Spanier sind da über Lamine Yamal, der nach dem starken Auftritt gegen Belgien im Achtelfinale hier heute wieder ein sehr, sehr überzeugendes Spiel macht. Ja, hätte ich auch nichts gegeben in diesem Fall. Wird er ein bisschen gehalten. Weiter geht's. Das wäre jetzt einer zu viel für mich, weil er den wollte jetzt auch unbedingt haben, diesen Strafstoß da. War im 16er drin, gab ein kurzes Greifen nach ihm von Cherki. Aber am Ende ist das, glaube ich, absolut okay, dass da nichts passiert ist. Und es weitergeht mit Ballbesitz für die Franzosen. Ich blicke zur Uhr. Haltet euch fest, 22.51 Uhr zu Hause. Theo Hernandez in diesem Zweikampf gerade gegen Lamine Yamal mit dem Foul, was aber zu Recht nicht sanktioniert wurde. Es läuft die letzte Minute. Es läuft die letzte Minute der offiziellen Spielzeit. Frankreich vor dem Aus. Sie kommen.
0: Ja, sie kommen über die Zentrale. Sie kommen über den Mann mit der Nummer 6, über Cornet, der ja eingewechselt wurde. Zur Pause für Rabiot, und der da auch wieder hängen bleibt, wie alle anderen auch. Lacroix, der Innenverteidiger, jetzt auch mit aufgerückt. Die letzten 20 Sekunden dieser regulären Spielzeit, zweite Hälfte, laufen. Da ist Cherki in der Zentrale, steckt den durch auf Mbappé, und Cucurella ist da. Und jetzt kommt Unai Simon und schubst den weg. weg. Die Emotionen sind so groß. Er schubst ihn weg. Vor lauter Freude, weil er den verteidigt hat. Und die Franzosen, die haben die Ecke jetzt schnell ausgeführt. Dembélé und dann rausgeköpft aus der 16-Meter-Zone. Und jetzt schnüren sie, JJ. Jetzt schnüren sie den Gegner da ein. Das ist Mbappé, der hat sich da fallen lassen. Auf die rechte Seite. Kukureya verteidigt den und wieder rausgeköpft. Fällt hier noch das Tor? Fällt hier noch der Anschluss? Wird's hier nochmal so richtig, richtig spannend? Wir rutschen rein in die Nachspielzeit. Hernandez ist das. Nochmal in die Mitte. Abgelegt auf Cherki. Nochmal links raus. Auf den Mann mit der Nummer 6. Auf Kone. Und die Flanke, die rutscht da vorbei. Und jetzt sagt sich Unai Simon, das ist der Moment, wo ich Kukureya nochmal richtig herze. Und jetzt gucken wir hier auf die Anzeigetafel und sehen, 7 Minuten bekommen wir oben drauf. Eine gute halbe Minute davon ist schon rum. Was geht für Frankreich? Kommt der Vize-Weltmeister nochmal oder nicht?
1: Nach all dem, was wir gesehen haben in den regulären 90 Minuten, fehlt mir im Moment der Glaube, dass dem Weltmeister von 98 und 2018, dem Europameister von 84 und 2000 hier noch die Wende gelingt. Es gab gerade dieses Auffunkeln all der Klasse, aber es gab es zu selten. Nochmal zurück zu Lamine Jamal, gestern 19 Jahre alt geworden, mit 16 Nationalspieler schon gewesen. Er heute nach dem schon deutlich gesteigerten oder der deutlichen Steigerung hier im bisherigen Turnierverlauf gegen die Belgier. Heute mit einem ganz starken Auftritt. Und Lamine Jamal, der war ja der erste Torschütze im Finale von Berlin. Der Mann mit dieser Zwiebelfrisur da drüben, der hat jetzt den Ball auf der linken Seite, geht weiter mit Ballbesitz für die Spanier in der Hälfte Frankreichs. Und immer wieder mein Blick nach oben. 1 Minute 29, 1 Minute 30, 33, 34. Die Uhr tickt und sie tickt gegen die Blauen. Das große Team, das als ganz großer Turnierfavorit, die teuerste Mannschaft mit einem Marktwert von 1,5 Milliarden hier bei diesem XXL-Turnier unterwegs und so souverän bisher, hat heute nicht die Lösung gefunden. Jetzt nochmal durchgeatmet und Schwung genommen mit Tchouaméni. Fällt Ihnen noch was ein? Gibt es noch ein letztes großes Aufbäumen der Mannschaft von Didier Deschamps, der seit 14 Jahren hier auf dem Weg ist, seinen letzten ganz großen Triumph vielleicht zu verpassen?
0: Mbappé rechts auf dem Flügel von 2 Spaniern verfolgt, unter anderem von dem überragenden Kukureya, der einfach überall ist. Also Mbappé müsste der traurigste Mensch heute auf diesem Feld da unten sein, sich das anzuschauen. Und die Spanier nehmen jetzt ein bisschen, JJ, das Tempo unten raus. Ball ist jetzt bei Rechtsverteidiger Llorente. Und dann spielen sie den Ball ab. Und dann gibt es das Foulspiel von Kone an seinen Gegenspieler, an Rodri. Und deswegen Ballbesitz für Spanien. Und all das nimmt natürlich Zeit von der Uhr. Und geht so tatsächlich eine große Ära heute zu Ende. Didier Deschamps. 1998 ist er Weltmeister geworden als Spieler, 2018 als Trainer. Er wäre, wenn es denn dieses Mal geklappt hätte, erst der zweite Trainer überhaupt, dem das zweimal mit dem WM-Titel gelungen wäre. Und klar ist, er wird aufhören nach 14 Jahren. Und es wird ein bitterer Abschied, wenn das hier am Ende so ausgeht, wie es jetzt hier gerade steht, nämlich 2:0 für Spanien. Wir sind in der dritten Minute der Nachspielzeit dieser zweiten Hälfte. Und in der Mitte ist Rodri unterwegs. Der spielt den Ball jetzt rüber zu Pedri. Zu Pau Cubarsí. Und dann lassen die Spanier die Kugel zirkulieren. Rechts rüber zu Lamine Jamal, der da wirklich echt zu tun hat. Gegen den sehr hart ackernden Hernandez, wie ich finde, der von seiner Statur her und von der Art wirklich da mit einer Körperlichkeit einherkommt, wo Lamine Jamal keine Chance wirklich hat. Jetzt gibt's hier so hin und wieder den ein oder zwei kleinen Schubser, auch dieses Mal wieder von Hernandez, aber sie befreien sich. Das ist Nico Williams über die linke Seite, anscheinend nicht im Abseits. Spielt dagegen, Upamecano, Kanada vorbei, Nico Williams. Ball jetzt in die Mitte gespielt, schießt ans Außennetz. Fahne war aber oben, war eben doch Abseits, war mir gerade nicht so ganz sicher. Aber auch das, JJ, auch das bringt natürlich Zeit für die Spanier.
1: Die Spanier machen ihr bestes Spiel in diesem Turnier zum wichtigsten Zeitpunkt. Nur zur Erinnerung für euch, sie sind mit einem 0:0 gegen Kap Verde gestartet, haben in der K.O.-Phase gegen Portugal nur dank Michael Merino mit diesem Tor in der 90. plus 1 gewonnen, haben spät gegen die Belgier in der 88. gewonnen, aber jetzt Frankreich mit der Gelegenheit zum Schuss und direkt in die Arme von Unai Simon von Dembélé. Das war gar keine schlechte Gelegenheit, aber sie lassen sie liegen, die Franzosen. Und Spanien spielt das mit einer großen Selbstverständlichkeit runter. Egal, wer morgen das Ding hier in Atlanta rockt, ob die Argentinier oder die Engländer. Gegen diese Spanier, ich habe es gesagt, die gerade so in ihrer Prime sind, wie das die jüngeren Menschen sagen würden, hier mit dem besten Turnierspiel gegen das starke französische Team, wird das definitiv am 19. Juli ganz, ganz schwer. Und dann kann die 19 für den 19-Jährigen mit der 19 auf dem Trikot für Lamal hier die ganz große Krönung bringen. Das Problem für Frankreich, und das wird jetzt mit Olé, Olé, hört ihr das im Hintergrund? Es wird für jeder Ballkontakt jetzt gefeiert. Die Franzosen, ihr hört richtig, kommen gar nicht an den Ball mehr.
0: Irre, absolut irre. Pau Cubarsí, der Innenverteidiger, zurück zu Unai Simon. Der schlägt ihn jetzt nochmal lang mit dem linken Fuß ab Richtung Mittelkreis. Da kommen die Franzosen an den Ball. Und wer schnappt sich den in der Mitte wieder? Wer denn? Kukurea, der ist schon wieder da. Der ist so auffällig. Ich feiere den einfach. Und jetzt verteilt er den Ball nach rechts außen unter Bedrängnis zu Lamine Yamal, der so ein bisschen versucht, das Tempo da rauszunehmen gegen seinen Gegenspieler, gegen Doué. Gar nicht erst versucht, da vorbeizukommen. Und Doué hat aber die Fußspitze da noch hingekriegt. Deswegen gibt es einen Einwurf für die Spanier. Und natürlich spielen die das jetzt langsam. Kann ja keiner erwarten, dass sie jetzt hier noch das Ding ankurbeln und machen und tun. Und sie bekommen nochmal die Chance. Über Lamine Yamal, der zieht in die Mitte. Wer kommt mit? Wer kommt unterstützen? Lamine Yamal wird da von zwei Spielern beackert. Unter anderem von Kone. Der holt sich die Kugel und macht das auf faire Art und Weise und leitet jetzt den Gegenangriff ein über Doué. Was macht der raus? Der verteilt den Ball nochmal. Seitenverlagerung auf rechts. Das ist das Duell, Dembélé gegen Cucurella. Was macht Dembélé? Der ist doch so dribbelstark. Dembélé in die Mitte, Schusschance. Aber auch die Position, von der er da abzieht, nicht so wirklich gut. Unai Simon ohne Probleme, Nachschussmöglichkeit, weil sie den Ball behalten. Die Franzosen kommt vielleicht. Das ist Mbappé, Schlenzer drüber. Aus gut 19, 20 Meter Torentfernung, halblinke Position. Und Unai Simon, JJ, der schickt jetzt alle nach vorne. Und Luis de la Fuente, der Trainer von Spanien, der klatscht da unten schon mit allen ab. Also, gleich gibt es Emotionen
1: pur. Es gibt schon jubelnde Spieler auf dem Platz. Wir sehen beispielsweise Laporte, der die Arme schon nach oben gerissen hat. Oder Cucurea, der zu Recht von dir gefeiert wurde. Und der Blick hier oben auf die großen Zahlen, die weiter ticken. 6, 51, 52. Die 7-minütige Nachspielzeit ist gleich rum. Und jetzt heißt es adios, Frankreich. Tschüss aus, De La Fuente mit einem nächsten Meisterstück. Die letzten drei großen Spiele zwischen Spanien und Frankreich gingen an die Franzosen. Es ist für viele, die dieses Spiel nicht gesehen haben, wahrscheinlich eine Überraschung. Aber um 22.59 Uhr deutscher Zeit, hier an diesem Nachmittag, kurz vor vier, verabschiedet sich der größte Turnierfavorit. Und das zu Recht, das sehr zu Recht. Denn nach den Toren von Oyarzabal und Pedro Porro gewinnen die Spanier hochverdient. So eindeutig, wie das Viertelfinale der Franzosen gegen Marokko war. So eindeutig, so bitter ist das für die Franzosen am Nationalfeiertag. Aber wir müssen so sagen, so eindeutig war die Sache hier in Texas. Spanien schlägt Frankreich. Das verdient. Wir haben den ersten Teilnehmer des Finales in New York. Es sind die Spanier.
2: 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Das war die zweite Halbzeit.
3: Ja, was für ein Statement von Spanien. 2:0 gewinnt La Roja und ehrlich gesagt, es war absolut verdient. Frankreich, das bislang so überragende Team des Turniers, ungeschlagen in der K.O.-Phase ohne Gegentore. Diese Serie ist jetzt auf jeden Fall Geschichte und zwar ziemlich schonungslos. Spanien zeigt einmal mehr, dass sie auch die großen K.O.-Spiele gewinnen können. Für Frankreich bleibt trotzdem ein starkes Turnier, aber eben ohne das große Happy End. Die Reise endet jetzt im Halbfinale. Bitter nach so einer überzeugenden Vorstellung bis hierhin. Und wir gehen jetzt natürlich rein in die Analyse mit Steffi Batschek und Jens-Jörg Krieg. Ihr beiden, wie erklärt ihr euch das, dass Spanien ausgerechnet heute gegen den großen Angstgegner Frankreich so leicht spielt, nachdem sie sich durch das ganze Turnier eher durchkämpfen mussten? War dieser steinige Weg am Ende vielleicht doch sogar der Erfolgsschlüssel?
0: Na, so ganz Angstgegner ist es ja nicht. Ne? Also die letzten beiden Halbfinals hat ja Spanien gewonnen, sowohl bei der EM als auch bei der Nations League. Ich glaube, das gerät halt so ein bisschen in Vergessenheit, weil die Franzosen einfach so ein Feuerwerk abgefackelt haben bei dieser Weltmeisterschaft bislang. Und sie haben einfach einen verdammt guten Matchplan gehabt. Und frag mich mal bitte, wann haben diese Spanier gelernt, nicht nur wunderbar nach vorne zu spielen und es schön aussehen zu lassen, sondern auch unfassbar leidenschaftlich zu verteidigen. Also dieses Mittelfeld, was ja so hochkarätig besetzt ist mit Fabian, mit Rodri, mit Olmo, der ein Wahnsinnsspiel gemacht hat, mit Cucurella auf der linken Verteidigerseite. Die haben alles weggearbeitet, was nur irgendwie ging. Sie haben Frankreich kaum in eine adäquate Schussposition kommen lassen und waren dann eben vorne eiskalt bei den eigenen Chancen. Denn allzu viel hat es ja gar nicht gegeben in diesem Spiel. Und ich glaube, genauso machst du das. Und wir sehen hier gerade über die Leinwand Luis de la Fuente, der ja auch mal Jugendtrainer war bei den Spaniern und der gesagt hat, da sind Spieler, die habe ich vor 12 Jahren trainiert. Und heute sind die hier im WM-Halbfinale in Dallas. Und das macht mich verdammt stolz.
1: Da hat er mit Michael Marino übrigens damals 2-0 im Halbfinale gewonnen. Damals bei einer Nachwuchsveranstaltung der Europameisterschaft. Also es ist wirklich diese Reise. Und nochmal ganz kurz der Hinweis. Es ist die beste Turnierleistung der Spanier in diesem Turnier gewesen. Kein schlechter Zeitpunkt, so ein Halbfinale gegen die Nummer 1 der Welt.
3: Definitiv nicht. Aber denkt ihr, reicht dieses Selbstvertrauen, jetzt auch den ganz großen Wurf zu schaffen, entweder gegen Argentinien oder England dann im Finale?
1: Ich würde sagen, also fang du an.
0: Ich fang einfach mal an, weil ich einfach mal reinschmeißen möchte. Und ich finde, das ist so ein bisschen sinnbildlich. Der Mann des Spiels heute, Pedro Porro, der Rechtsverteidiger, der da wirklich alles weggeräumt hat hinten auf seiner Seite und der das 2-0 erzielt hat. Und ich glaube, wenn du es schaffst, Le Bleu aus dem Turnier rauszuschmeißen. Also wie groß kann denn dein Selbstbewusstsein noch anwachsen für dieses Finale in New York? Jetzt ist alles möglich. Der Europameister muss keine Angst haben vor England, auch nicht vor Argentinien, auch wenn die nochmal einen anderen Spielstil haben am Ende. Aber Selbstbewusstsein, ne. Also daran mangelt La Furia Roja, bin mir sicher auf jeden Fall nicht.
3: Ja, und alles ist möglich, gibt's dann bei uns am Sonntag, natürlich hier bei Sportschau Live. Vielen, vielen Dank, Steffi Bartschik und Jens-Jürg Rieck. Ihr habt jetzt Feierabend und damit verabschieden wir uns von diesem ersten Halbfinalabend dieser Weltmeisterschaft. Aber die WM, die schläft natürlich nicht. Schon morgen Abend, da geht's weiter. Um 21 Uhr deutscher Zeit steht das zweite und letzte Halbfinale an, wenn Titelverteidiger Argentinien auf England trifft, der amtierende Weltmeister gegen den EM-Finalisten von 2024. Und wir sind natürlich wieder mit dabei. 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Ich bin Julia Kleine, kommt gut durch die Nacht und dann bis morgen bei Sportschau Live, wenn es heißt Argentinien gegen England.
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4: Und die kommt aus dem Studio von NDR Info in Hamburg. Ich bin Max Seib. Guten Abend. Wir beginnen nach dieser Fußballübertragung mit einem ganz anderen Thema. An vielen Orten in Rheinland-Pfalz und Nordrhein-Westfalen wurde heute innegehalten. Innegehalten exakt 5 Jahre nach einer der schwersten Naturkatastrophen der deutschen Geschichte. Bei der verheerenden Flut in den beiden Bundesländern starben damals 185 Menschen. Alleine im besonders schwer betroffenen Ahrtal waren es 135 Tote. Dort im Ahrtal gab es am Abend eine große Gedenkveranstaltung, bei der sich zum ersten Mal nach 5 Jahren ein Politiker für die Versäumnisse, für den fehlenden Schutz damals entschuldigt hat. Gordon Schnieder, der neue CDU-Ministerpräsident von Rheinland-Pfalz.
5: Es ist das Versprechen und die Zusage des Staates, seine Bürgerinnen und Bürger zu schützen. Dieses Versprechen wurde nicht eingehalten. Der Staat hat in dieser Frage und in dieser Nacht versagt. Dafür bitte ich als Ministerpräsident um Entschuldigung.
4: 5 Jahre lang haben die Menschen im Ahrtal auf diese Entschuldigung aus der Politik gewartet. Für Schnieder gab es Applaus. Für den Bundeskanzler, für Friedrich Merz, bei seiner Ankunft hingegen Buhrufe. Später während seiner Rede am Abend bei der Gedenkveranstaltung war es dann still. Merz gedachte der Opfer ebenso wie am Tag bereits Bundespräsident Steinmeier. Der war bei der Eröffnung einer Fotoausstellung zur Flutkatastrophe in Altena. Christian Giese-Kessler.
6: Es sind Worte wie diese, mit denen Bundespräsident Frank-Walter Steinmeier auch heute in Altena den Nerv der Ahrtalerinnen und Ahrtaler trifft.
7: Ich weiß natürlich, ein solcher Jahrestag ist kein einfacher Tag. Man möchte nach vorne schauen, aber gleichzeitig spürt man den Schmerz noch. Und deshalb waren die Gespräche, die wir heute mit den Betroffenen der damaligen Flut haben konnten, waren sie unendlich wichtig.
6: Es ist nicht der erste Besuch des Bundespräsidenten im Ahrtal. Er war direkt nach der Flutkatastrophe vor Ort und seitdem häufiger hier. Wie immer hat er sich auch dieses Mal viel Zeit genommen, um mit den Gästen bei der Ausstellungseröffnung ins Gespräch zu kommen.
8: Also ich finde es halt schon wichtig, weil manchmal hat man das Gefühl, dass die Politik einen vergessen hat. Das ist halt schon ein Zeichen, dass der Bundespräsident hier ankommt.
9: Also es war natürlich schön, dass wir unsere Geschichte erzählen durften, auch von dem Bundespräsidenten. Sehr oft erzählt, aber es war natürlich schön, dass einem zugehört wird.
10: Weil der Wiederaufbau ist noch lange nicht vorbei. dauert noch mindestens 5 Jahre und so lange brauchen wir auch noch starke Unterstützung von Land und Bund.
6: Auch der immer noch neue rheinland-pfälzische Ministerpräsident Gordon Schnieder war bei der Eröffnung der Fotoausstellung dabei. In seiner Rede bezog er sich auch konkret auf die Ausstellung, die eine Reihe von Porträtaufnahmen von Flutbetroffenen zeigt.
5: Sie richtet den Blick nicht zuerst auf die Zerstörung, sondern auf die Menschen, auf ihre Gesichter, auf ihre Stimmen, auf ihre Geschichten. Sie erzählt von Verlust und Trauer, von Mut und Zusammenhalt, von Menschen, die geblieben sind, die sich Schritt für Schritt ein neues Leben aufgebaut haben.
6: Einer der Porträtierten ist Marian Fiedler. Wie bei allen Bildern steht unter seinem Foto erstmal seine Erinnerung aus der Flutnacht.
11: Die Tür ist aufgebrochen, hat mich in den Rücken geschlagen mit der Türklinke, also mich einmal durch den halben Keller geschleift. Wir sind dann auch einmal bis unters Dach, haben da schon Messer bereitgelegt, um die Isolierung aufzuschneiden. Das hatte uns der Mann am Notruf zum Beispiel gesagt.
6: Aber dann darunter eben auch, wie er damit umgeht und wie er nach vorne schaut.
11: Ich bin nicht sauer auf die A. Ja. Ich gehe auch in der A wieder baden. Ich habe da überhaupt kein Problem mit. Das ist passiert. Ja, das ist so. Die Narben bleiben. Ich finde es wichtig, halt, dass es in Erinnerung bleibt.
12: Also das, was wir da hören, ist, dass das, was die Menschen in den betroffenen Gebieten damals erlebt haben, das sitzt noch immer tief. 17.000 Menschen, das mal als eine Größenordnung, haben damals alles verloren, mussten komplett von vorne anfangen. Und diese traumatische Nacht und die Folgen zu verarbeiten, damit kämpfen viele noch heute. Cornelia Weigand ist ein Jahr nach der Katastrophe parteilose Landrätin des Landkreises Ahrweiler geworden. Und mein WDR-Kollege Andreas Bursche hat sie gefragt, wie schnell ihr Landkreis heilt.
13: Ich glaube, es ist schon viel geschafft, aber wir haben noch zugleich einiges vor uns. Ganz viele der Menschen sind tatsächlich zurück in ihren Häusern. Die Betriebe sind geöffnet. Wir haben wieder Tourismus. Die Ahrtalbahn im letzten Dezember, die wieder gestartet hat, elektrisch, ist ein großes Highlight für uns. Und zugleich laufen jetzt die ganz großen Infrastrukturprojekte an, die einfach ein wenig mehr Zeit für die Planung brauchen, was auch sinnvoll ist, damit wir es eben zukunftsgerichtet und besser wieder aufbauen können.
14: In der Flutnacht selber vor 5 Jahren, da waren Sie Bürgermeisterin der Verbandsgemeinde Altena. Haben Sie so ein Bild, was sich eingebrannt hat in der Nacht?
13: Ich glaube, es ist nicht wirklich ein Bild, aber es ist im Ganzen natürlich etwas, was ich nicht vergessen kann. Wir sind ohne wirklich auch nur ansatzweise sinnvolle Prognosen für das, was da gekommen ist, in diese Nacht gegangen. Die komplette Kommunikation ist zusammengebrochen. Wir wussten aus unseren einzelnen Dörfern überall, sind die Wassermassen so groß, dass Menschen auf den Häusern sitzen, dass vor Ort kein Schutz, keine Hilfe mehr möglich ist. Und wir wussten auch, dass von außerhalb keine Hubschrauber kommen. Und am nächsten Morgen hat das Wasser langsam diese extremsten Zerstörungen freigegeben und damit die große Angst, dass wir auch viele Menschen verloren haben müssen in dieser fürchterlichen Nacht.
12: Und an dieser Stelle müssen wir einmal kurz unterbrechen, und zwar wegen einer Falschfahrermeldung. Achtung auf der B4 Erlangen-Nürnberg. Zwischen der A3 Erlangen-Tennelohe und Buch kommt Ihnen ein Falschfahrer entgegen. Fahren Sie äußerst rechts und überholen Sie nicht. Ich wiederhole nochmal, auf der B4 Erlangen-Nürnberg zwischen der A3 Erlangen-Tennelohe und Buch ist ein Falschfahrer unterwegs. Vorsicht in beiden Richtungen. Und jetzt geht's weiter mit dem Gespräch mit der Landrätin Cornelia Weiland.
14: Wann haben Sie realisiert, dass das nicht einfach nur ein Unwetter ist?
13: Im Laufe des Abends, wo die Prognosen fast wie, ja, ich weiß es nicht, wie Zufall rauf und runter gesetzt worden sind, wo aber das Wasser unaufhörlich in sehr, sehr hoher Geschwindigkeit immer höher gestiegen ist, viel höher, als das die Region auch in vielen Generationen erlebt hat. Und wir ja selber gemerkt haben, wie jegliche Kommunikation zusammengebrochen ist, wie innerhalb von kürzester Zeit keine Fahrzeuge mehr fahren konnten, wir niemanden mehr erreichen konnten. Es deutete sich an, dass das eine Situation wird, die alles verändern wird.
14: Sie selber sind ja parteilos, wenn Sie jetzt so auf die letzten 5 Jahre schauen und wie es vorangeht. Wie empfinden Sie das Miteinander, das Zusammenarbeiten, das Konstruktive am Ende auch in der regionalen Politik?
13: Es gibt viele Menschen, die an einem guten, an einem widerstandsfähigen, an einem Klimawandel angepassten Aufbau mitarbeiten wollen, die an Schutz mitarbeiten wollen. Aber manchmal merkt man, dass Politik auch andere Motive hat. Und es ist immer die Hoffnung, dass wir uns trotzdem mit der Sache wieder zusammenfinden und für die Menschen zusammen die besten Lösungen entwickeln, die möglich sind.
14: Wenn ich jetzt aber zwischen den Zeilen höre, kommt auch ein bisschen Unzufriedenheit durch. Kann das sein?
13: Ich glaube, das hat ein bisschen was damit zu tun. Wir haben damals gefordert, dass wir gerne einen Sonderbeauftragten auf der Bundesebene hätten, um in dieser extremen Zerstörung die Zukunft aus einem Guss denken zu dürfen. Also wirklich mit einem großen Plan von oben. Und das ist nicht passiert. Und insofern ringen wir um viele verschiedene große und kleine Projekte, die sinnvoll sind, aber wo es halt geht, für jedes Projekt neu die Voraussetzungen zu schaffen, die Lösungen zu schaffen. Und das kostet extrem viel Geld. Das kostet vor allen Dingen auch sehr viel Zeit und bringt sehr viele Abstimmungsbedarfe. Aber wir wissen andersrum, es lohnt sich. Und deshalb gehen wir zusammen diesen Weg. Und der ist einfach nicht immer einfach. Aber das ist wie sonst auch bei großen Sachen im Leben.
14: Also es geht, aber es könnte besser laufen, höre ich raus. Das große übergeordnete Thema ist ja oder muss ja sein, glaube ich, würden viele sagen, sowas darf nie wieder passieren. Wir müssen vorbereitet sein. Wenn wir zum Beispiel das Bauland in Überflutungsgebieten anschauen, die Art, wie auch konstruiert wurde, neue Häuser, die Sensibilisierung bei dem Thema, würden Sie sagen, sowas wird in Zukunft nicht wieder passieren, wenn das fertig ist?
13: Es gibt, glaube ich, zwei Aspekte. Die Natur werden wir so schnell nicht ändern. Das heißt, den Klimawandel bremsen. Damit umgehen zu können, das ist die andere Frage. Und ich glaube schon, dass wir einen besseren Stand haben. Die Menschen, Sie haben es gesagt, haben wieder aufgebaut, mussten in Teilen auch dort wieder aufbauen, wo sie herkommen. Sonst wären sie nicht unterstützt worden finanziell. Es gab Ausnahmen, aber die waren sehr restriktiert. Die Menschen haben zum Beispiel auch Stelzen aufgebaut, haben druckdichte Fenster eingebaut. Die Orte, die Brücken, die Straßen werden in Teilen anders konstruiert. Und was wir vor allen Dingen versuchen, ist auch der A, viel, viel mehr Raum zu geben über die sogenannte Gewässerwiederherstellung, damit auch ein 100-jährliches Hochwasser zukünftig, so ist unser Ziel, schadlos durch die Ortschaften fließen kann. Allerdings wissen wir, das wird an vielen Stellen gelingen, aber eben nicht dort, wo das Tal sehr eng ist. Hier braucht es mehr Schutz, hier braucht es auch Rückhaltebecken.
12: Sagt die Landrätin des Landkreises Ahrweiler Cornelia Weigand 5 Jahre nach der Flutkatastrophe im Ahrtal.
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0: Der Blick auf die Uhr, es ist jetzt 23.15 Uhr.
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0: Rauchen kann tödlich sein. Das steht sehr prominent auf Zigarettenpackungen, oft garniert mit eindrücklichen Bildern. Und es zeigen auch Zahlen. Rund 170.000 Menschen in Deutschland sterben jährlich an den Folgen von Tabakkonsum. Dass Rauchen also gefährlich ist, das ist nichts Neues, ebenso wie auch der Konsum von Alkohol. Und doch können oder wollen viele Menschen sich bei Zigaretten und Drinks nicht einschränken. Ändert sich das, wenn sie teurer werden, Tabak und Alkohol? Das plant die Bundesregierung mit der Erhöhung der Tabak- und Spirituosensteuer. Doch wie sehen Experten das? Jessica Braut verschafft uns einen Überblick.
2: Wie viel ist man bereit, für Alkohol zu zahlen? Eine günstige 0,7 Liter Flasche Wodka kostet derzeit um die 6 Euro. Mit der geplanten Steuererhöhung zum 1. Januar könnten daraus über 7 Euro werden. Bis 2030 soll der Preis für eine Packung Zigaretten auf fast 12 Euro steigen. Konsumenten müssen künftig also mehr ausgeben. Doch hält das tatsächlich vom Konsum ab? Grundsätzlich ja, sagt Erik Bodendieck, Präsident der Sächsischen Landesärztekammer.
3: Wir haben natürlich aus dem europäischen Ausland, also wenn wir nach Skandinavien gucken, deutliche Hinweise, dass es zu einer Reduktion des Genusses eben gesundheitsschädigender Genussmittel, egal ob es Alkohol ist oder ob es Tabak ist, dann kommt, wenn die Steuern in einem notwendigen Maß erhöht worden sind.
2: Auch wissenschaftliche Studien und die Weltgesundheitsorganisation sehen hohe Preise für Tabak und Alkohol als wirksames Mittel, den Konsum zu senken. Am Beispiel des Tabakkonsums erklärt das Professorin Steffi Riedel-Heller, Leiterin des Instituts für Sozialmedizin, Arbeitsmedizin und Public Health der Universität Leipzig.
4: Steuererhöhungen erschweren vor allem Jugendlichen den Einstieg ins Rauchen und erhöhen auch die Wahrscheinlichkeit für einen Rauchstopp und führen letztlich auch dazu, dass viele Raucherinnen und Raucher Konsum reduzieren, also vielleicht in der Woche eine Schachtel weniger rauchen. Und langfristig summiert sich das.
2: Bei den großen Tabaksteuererhöhungen Anfang der 2000er Jahre reduzierten 11% der Raucher ihren Konsum. Knapp 5% hörten sogar ganz auf. Ähnliche Effekte lassen sich auch bei steigenden Alkoholpreisen beobachten. Dennoch ist der Arzt Bodendieck mit den Plänen der Bundesregierung nicht voll zufrieden. Denn hinter Konsum steckt oft Sucht.
3: Ich kann ja nicht einfach nur die Steuern erhöhen und mich dann freuen am Ende und sagen, okay, jetzt saufen die weniger oder rauchen weniger, sondern ich muss dann entsprechend die Menschen auch, es ist eine Krankheit und es bleibt eine Krankheit, entsprechend behandeln.
2: Ähnlich sieht es Verena Bentele, Präsidentin des Sozialverbands VDK. Gerade finanzschwache Menschen leben statistisch betrachtet oft ungesünder, rauchen häufiger und trinken mehr Alkohol. Bentele sieht in der Steuererhöhung eine Chance, etwas daran zu ändern. Allerdings dürften die Menschen nicht allein durch höhere Preise belastet werden.
5: Begleitet werden muss der Weg aber dann mit Präventions- und Begleitangeboten, gerade unter anderem in Vierteln, wo viele Menschen leben, die eben vielleicht nicht so eine gute Teilhabe an der Bildung haben können, die wenig Geld haben, dass gerade für die eben Präventionsangebote, Bildungsangebote und Beratungsangebote verstärkt werden.
2: Die zusätzlichen Einnahmen werden jedoch vor allem gebraucht, um, Stand jetzt, Haushaltslöcher zu stopfen. Weniger für Präventions- und Beratungsangebote.
0: Und wir schauen jetzt auf ein anderes umstrittenes Gesetzesvorhaben der Bundesregierung. Es ist ein sperriges Wort, aber ein wichtiges Instrument in unserer Demokratie, das Informationsfreiheitsgesetz. Es ermöglicht Journalisten und Organisationen, Einblicke in staatliches Handeln zu bekommen, hilft damit also auch, zum Beispiel Missstände aufzudecken. Doch die Bundesregierung will daran an dieses Informationsfreiheitsgesetz. Sie möchte das Gesetz deutlich einschränken und verschärfen. Dabei sind zahlreiche Missstände, Skandale und Fehler von Politik und Verwaltung erst genau dadurch ans Licht gekommen. Doris Renk erläutert anhand konkreter Beispiele, welche Bedeutung das IFG für die Kontrolle von Staat und Verwaltung hat.
6: Das IFG, das Informationsfreiheitsgesetz, gibt seit fast 20 Jahren allen Bürgerinnen und Bürgern, Unternehmen und Organisationen das Recht, Informationen von Bundesbehörden anzufordern und das ohne ein besonderes Interesse nachweisen zu müssen.
7: Das IFG ist im Grunde ein großes Versprechen. Ihr als Bürger dürft uns als Behörden, als Verwaltung bei unserer Arbeit über die Schulter blicken,
6: sagt Sven Becker, Investigativjournalist für den Spiegel. Er recherchiert zu Themen wie Lobbyismus und Korruption. Funktion und nutzt das IFG regelmäßig, so wie viele seiner Kollegen und Transparenzplattformen wie Frag den Staat, Abgeordnetenwatch oder Lobby Control. Immer wieder konnten so politische Missstände und Fehltritte aufgedeckt werden.
8: Die Maskenaffäre von Jens Spahn, die Verbindungen von Katharina Reiche zur Gaslobby, Fördermittelaffären der CDU oder Cum-Ex bei Scholz. Viel davon wurde nur bekannt, weil es das sogenannte Informationsfreiheitsgesetz gibt,
6: sagt Grünen-Vorsitzende Franziska Brandner. Schauen wir uns ein paar Beispiele genauer an. Die Mautaffäre um den damaligen Bundesverkehrsminister Andreas Scheuer etwa.
9: Das Gerechteste wäre mit der besten ökologischen Lenkungswirkung eine Pkw-Maut.
10: Für alle.
6: Unter anderem die Transparenzplattform Frag den Staat stellte auf Grundlage des IFG Anträge beim Bundesverkehrsministerium. Sie verlangte Einsicht in verschiedene Dokumente, insbesondere die Verträge mit den Betreiberfirmen. Diese Dokumente zeigten, dass Verkehrsminister Andreas Scheuer die Verträge bereits unterschrieben hatte, bevor der Europäische Gerichtshof entschieden hatte, ob die Pkw-Maut überhaupt rechtmäßig ist. Außerdem wurde bekannt, dass im Ministerium schon früh vor hohen Schadenersatzforderungen gewarnt worden war, falls die Maut vor Gericht scheitern sollte. Der Schadenersatz wurde dann tatsächlich fällig, nachdem die Maut für rechtswidrig erklärt wurde. 243 Millionen Euro plus später nochmal 27 Millionen musste der Bund den Betreiberfirmen zahlen. Ein weiteres Beispiel, die Maskenaffäre um den ehemaligen Gesundheitsminister Jens Spahn.
11: Es war Wild West und ja, in der damaligen Zeit haben wir nicht nach Vergaberecht Masken beschafft.
6: Erst durch hunderte IFG-Anträge, durch Medien- und Transparenzinitiativen musste das Gesundheitsministerium die Akten öffnen. Die Papiere enthüllten zum einen die geheimen Listen der Unionsabgeordneten, die für millionenschwere Maskendeals privat abkassiert hatten. Außerdem zeigten die Dokumente, dass Ex-Minister Spahn die Warnungen seiner eigenen Fachabteilung ignoriert hatte und das teure Geschenk von FFP2-Masken für alle über 60 anordnete.
0: Also viele prominente Missstände, die durch das Informationsfreiheitsgesetz aufgedeckt werden konnten. Die Bundesregierung will das in Zukunft schwerer machen. Ein Beitrag von Doris Renk. Entwarnung auf der B4 Erlangen-Nürnberg. Da ist kein Falschfahrer mehr unterwegs zwischen der A3 Erlangen-Tennenlohe und Buch. In Zeiten, in denen es in unserer Gesellschaft immer rauer zugeht, sind es solche Geschichten und Projekte, die Mut machen. Menschen, die unvermittelt in Not geraten sind, schnell und unkompliziert helfen, das hat sich der Verein Ensox Hilft im fränkischen Gunzenhausen vorgenommen. Dabei ist es völlig egal, ob die Menschen in einer wirtschaftlichen oder in einer sozialen Not sind, der Verein versucht einfach zu unterstützen. In einem ehemaligen Supermarkt in Gunzenhausen haben die Verantwortlichen einen Ort der Begegnung geschaffen. Vera Held war für uns vor Ort.
12: Etwa 50 Menschen jeden Alters stehen vor einem ehemaligen Supermarkt in Gunzenhausen. Sie warten darauf, dass die Türen des Vereins Ensox Hilft aufgehen. Heute hat das Kleidercafé geöffnet. Insgesamt hat Ensox rund 300 Menschen dort als Kunden registriert. Die Organisation und alles, was bei Ensox anfällt, koordiniert Lisa Feuchtmeier mit zwei Mitarbeitern.
13: Wir haben einen kleinen Laden, in dem können bedürftige Menschen umsonst Sachspenden abholen, die man fürs tägliche Leben braucht. Und die Menschen, die was bringen und die Menschen, die was abholen, die begegnen sich quasi im Café. Dass man sich an den Tischen dann trifft und einfach keine Grenzen spürt. Ob jetzt der eine reich ist, der andere arm, ist völlig egal.
12: An einem der Tische hat die 73-jährige Angelika Laue Platz genommen. Sie kommt zweimal die Woche zu Ensox, zum Kleider- und zum Plaudercafé. Denn bei Ensox geht es nicht nur um wirtschaftliche, sondern auch um soziale Nöte. Angelika Laue ist daheim alleine, erzählt sie. Hier hat sie Ansprache und bei Problemen bekommt sie Hilfe.
14: Ich fühle mich hier wohl wie zu Hause. Es ist eine ganz tolle Familie. Ist es für mich. Wenn man Sorgen und Probleme hat, dass man sie lösen kann, kriegt man Anstoß dazu. Ja, und da bin ich sehr glücklich drüber.
12: Hinter dem Tresen des kleinen Cafés stehen Ingrid Froschhammer und Rabia Wahid. Sie verteilen Kaffee, Saft und Kuchenspenden einer Bäckerei aus Gunzenhausen an die Kaffeebesucherinnen und Besucher ehrenamtlich. Rabia und Ingrid helfen aus unterschiedlichen Gründen.
15: Weil neu in Deutschland gekommen, ich gerne sprechen Deutsch. Mit Hilfe hier, sprechen es bis zum Lernen.
16: Mir macht es Freude. Es ist eine gute Gruppe, wir sind sehr gut und wir kommen gut miteinander aus und wir haben viel Spaß miteinander.
12: Insgesamt unterstützen den spendenfinanzierten Verein ENSOX etwa 45 ehrenamtliche Helferinnen und Helfer, zum Beispiel bei der Kleiderannahme, im Laden oder auch in den kleinen Werkstätten. Dort werden Fundfahrräder oder Möbel wieder flott gemacht. Letztere werden im Gute-Taten-Laden verkauft, genauso wie Schürzen, Blusen, Taschenetascheren aus Kaffeeservisen oder Ringe aus Silberbesteck. Bei ENSOX geht es um mehr als um Kleider- oder Möbelspenden. Der Verein hilft bei Bedarf bei der Jobsuche, macht Werbung für das Ehrenamt und versucht, Menschen an die richtigen Stellen zu vermitteln. Lisa Feuchtmeier von ENSOX.
13: Wir wollen schon versuchen, den Leuten einfach zu helfen, dass sie ein besseres Leben einfach haben. Dass sie sich besser fühlen, dass es ihnen besser geht.
12: Für alle, die im Leben nicht so viel Glück hatten, will ENSOX hilft, die Welt ein kleines Stück besser machen.
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18: Mit Mads Nicholson. Der erste WM-Finalist steht fest. Und er kommt aus Spanien. Spanien hat das Duell gegen Frankreich im Halbfinale der WM in den USA gewonnen. Mit 2:0. Jens-Jörg Rieck berichtet aus Dallas.
19: Spanien steht im Finale in New York und das hochverdient, denn die Franzosen sind in diesem Halbfinale nie an ihr eigentliches Leistungsvermögen herangekommen. Die Mannschaft von De La Fuente beherrschte die erste und die zweite Halbzeit, hatte die besseren Abschlüsse und hatte in jeder Hälfte einen Torschützen. Mikel Oyarzabal mit dem 1:0 der Führung in der 22. Minute vorausgegangen. Ein Foul von Digne an Lamine Jamal, der heute sehr, sehr stark spielt. In der zweiten Halbzeit dann das 0:2, fast schon das Aus. Pedro Porro nach einem schönen Angriff, der inszeniert wurde von Dani Olmo. Die Spanier in fast allen Mannschaftsteilen besser, setzten sich sehr souverän und hochverdient durch und spielen das Finale von New York.
18: Im Finale geht's dann am Sonntag gegen England oder Argentinien. Das zweite Halbfinale wird ebenfalls um 21 Uhr deutscher Zeit angepfiffen in Atlanta. 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Kommentiert von Tom Bartels.
20: Das andere Spiel ist aus meiner Sicht wirklich total offen. England hat eigentlich die bessere Gruppe. Argentinien spielt mit Weltmeistern von 2022 durchgehend, hat aber immer noch den Hunger. Vielleicht ist der ein oder andere Spieler 2-3 Jahre zu alt, als dass er auf dem gleichen Level spielen kann. Ich glaube trotzdem noch, dass Argentinien sich durchsetzen kann gegen England, weil die mich zuletzt auch nicht 100% überzeugt haben.
18: Sollte aber England diese Partie gewinnen, würde es im WM-Finale dieselbe Paarung wie im EM-Finale vor 2 Jahren geben, Spanien gegen England, damals mit dem besseren Ende in Deutschland für die Spanier. Die Funktionäre des Deutschen Fußballbundes haben offensichtlich einen großen Schritt in Sachen Trainersuche gemacht. Wie die deutsche Presseagentur berichtet, hat sich der DFB mit Red Bull geeinigt. In München haben sich Vertreter beider Seiten getroffen, um über einen Wechsel von Jürgen Klopp zu verhandeln. Details zur Einigung sind nicht bekannt geworden. Vor einer offiziellen Verkündung des neuen Bundestrainerjobs für Jürgen Klopp müssten nur noch die DFB-Gremien zustimmen. Bei der Tour de France hat gerade erst die 2. von 3 Wochen begonnen. Und trotzdem ist spätestens seit dieser 10. Etappe klar, dass der große Favorit im Grunde unschlagbar ist. Der Slowene Tadej Pogacar hat am französischen Nationalfeiertag die Etappe im Zentralmassiv gewonnen. Mit einer echten Ansage in Richtung seiner Konkurrenten. Steffen Gahr berichtet aus Frankreich.
21: Er wollte was gut machen und er machte was gut. Vor 2 Jahren hatte Tadej Pogacar in Le Lioran gegen Jonas Vingegaard eine schwere Niederlage einstecken müssen. Jetzt schlug der Slowene zurück. Und wie? Gut 15 Kilometer vor dem Ziel, am vorletzten Anstieg des Tages, attackierte der Mann im gelben Trikot. Noch vor dem Gipfel holte Pogacar den letzten Ausreißer ein und dann raste er alleine Richtung Ziel. In der Skistation von Le Lioran fuhr Pogacar souverän als Solist über die Ziellinie. 30 Sekunden vor Red Bull Co-Kapitän Remco Evenepoel. Florian Lipowitz wurde Tagesvierter. In der Gesamtwertung verbesserte sich der Leichinger damit auf Platz 6. Bis zum Podium sind es weiter nur gut 30 Sekunden. Tadej Pogacar aber überragt alle. Mehr als 3,5 Minuten beträgt sein Vorsprung jetzt in der Gesamtwertung. Der Slowene ist auf dem Weg zum 5. Toursieg kaum mehr aufzuhalten.
18: Auf der 11. Etappe dürfen wieder die Sprinter auf eine der wenigen Massenankünfte hoffen. Knapp 160 Kilometer stehen an, fast ausschließlich über flaches Terrain.
0: Soweit der Sport in dieser Stunde mit Mads Nicholson.

0: Rund 800.000 Menschen in Deutschland leben in Alten- und Pflegeheimen und es dürften immer mehr werden, die einen Platz brauchen. Doch diese Plätze, die werden immer teurer. Woran das liegt und was das für Betroffene bedeutet, gleich unser Thema. Jetzt aber erst einmal das Wichtigste im Überblick in den Nachrichten.
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2: Um 23.30 Uhr mit Katja Kindermann. Kanzler Merz hat bei einer Gedenkfeier in Bad Neuenahr-Ahrweiler an die Opfer der Flutkatastrophe vor 5 Jahren erinnert. Er dankte den Menschen in der Region und vielen Helfern im Ahrtal für ihren Einsatz.
3: Heute ist ein Tag auch von Heldinnen und Helden. Viele Menschen haben in der Flutnacht, haben in den Folgetagen Unglaubliches geleistet. Sie haben geholfen, wo die Not am größten war, bisweilen unter Einsatz des eigenen Lebens. In den Folgewochen haben sich Zehntausende ehrenamtliche Helferinnen und Helfer aus der ganzen Bundesrepublik Deutschland mit ihrer Hände Arbeit der Zerstörung hier im Ahrtal entgegengestellt. Die Katastrophe, die hier geschehen ist, hat das Beste unserer Gesellschaft hervorgebracht. Bedingungslose Hilfsbereitschaft.
2: Bundeskanzler Merz. Zuvor hatte Bundespräsident Steinmeier Kränze zum Gedenken an die Hochwasseropfer niedergelegt und im rheinland-pfälzischen Altenahr mit Betroffenen gesprochen. Das US-Militär hat erneut den Iran angegriffen. Das zuständige Regionalkommando nannte als Ziel, die Möglichkeiten Teherans weiter zu schwächen, die Handelsschifffahrt in der Straße von Hormus zu attackieren. Aus der Nachrichtenredaktion Katrin Kahlke.
4: Zudem sollte die Seeblockade gegen iranische Häfen und Küstengebiete wieder beginnen, hieß es von Seiten des US-Militärs weiter. Präsident Trump hatte die Waffenruhe mit dem Iran vergangene Woche für beendet erklärt. Zugleich verlangte der US-Präsident, allen anderen Ländern solle ein fairer und offener Zugang durch die Meerenge möglich sein. Die USA hatten während des Irankriegs bereits von Mitte April an eine solche Seeblockade durchgesetzt, diese im Zuge des Rahmenabkommens mit Teheran aber Mitte Juni zunächst aufgehoben.
2: US-Präsident Trump hat nach einem verlorenen Zivilprozess wegen sexueller Nötigung und Verleumdung knapp 5,6 Millionen Dollar an eine Autorin gezahlt. Die Summe setzt sich aus der ursprünglichen Schadenersatzsumme von 5 Millionen Dollar aus dem Jahr 2023 und Zinsen zusammen. Der oberste Gerichtshof hatte zuvor einen Einspruch Trumps gegen das Urteil abgewiesen. Spanien hat bei der Fußball-Weltmeisterschaft das Finale erreicht. Das Team setzte sich im ersten Halbfinale gegen Frankreich mit 2:0 durch. Die Treffer erzielten Mikel Oyarzabal in der 22. Minute per Foul-Elfmeter. Pedro Porro traf in der 58. Minute. Der Finalgegner der Spanier wird morgen zwischen England und Argentinien ermittelt. Und das Wetter in Deutschland. Nachts überwiegend trocken, 21 bis 10 Grad. Morgen meist freundlich, im Süden Wolken, Schauer und teilweise kräftige Gewitter, 23 bis 33 Grad. Am Donnerstag viel Sonne, Richtung Westen einzelne Schauer und Gewitter, 24 bis 34 Grad. Und am Freitag teilweise kräftige Schauer und Gewitter, 23 bis 30 Grad. Das waren die Nachrichten.
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0: Und wir starten mit einer Entwarnung auf der B4 Erlangen-Nürnberg. Da ist kein Falschfahrer mehr unterwegs zwischen der A3 Erlangen-Tennenlohe und Buch. Dann der Blick auf die A2 Berlin Richtung Hannover zwischen Braunschweig, Watenbüttel und Hämeler Wald. 3 Kilometer Stau wegen Bergungsarbeiten. Die A3 Linz Richtung Passau ist zwischen dem Grenzübergang Suben und Rastplatz Rottal Ost wegen Bergungsarbeiten aktuell gesperrt. Dadurch hier 4 Kilometer Stau. Die A3 Passau Richtung Linz ist zwischen Passau Süd und Pocking nach einem Unfall aktuell gesperrt. Dann der Blick auf die A4 Aachen Richtung Köln. Die ist zwischen Kreuz Köln West und Köln Eiffeltor bis Donnerstag gesperrt. Da wird aktuell eine Schrankenanlage aufgebaut. Dann die A5 Darmstadt Richtung Frankfurt. Die ist zwischen Frankfurter Kreuz und Frankfurt Main Flughafen Nord wegen Bauarbeiten noch bis ca. 5 Uhr gesperrt. Eine Umleitung ist hier eingerichtet. Die A40, Ruhrschnellweg Essen Richtung Dortmund, die ist zwischen Dreieck Bochum West und Bochum Hamme wegen Bauarbeiten gesperrt. Die Umleitung führt Richtung Recklinghausen über die A448 und die A43. Dann die A71 Suhl Richtung Schweinfurt. Die ist zwischen Meiningen Süd und Renswertshausen wegen Bauarbeiten noch bis 6 Uhr gesperrt. Die A73 Bamberg Richtung Suhl. Die ist zwischen Eisfeld Nord und Schleusingen wegen Wartungsarbeiten noch bis 7 Uhr gesperrt. Eine Umleitung ist hier eingerichtet. Und zum Schluss noch der Blick auf die A96 Lindau Richtung München. Der Kohlbergtunnel, der ist gesperrt. Auch hier ist eine Umleitung eingerichtet. Soweit der Blick auf die Straßen. Ihnen weiterhin eine gute Fahrt.
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0: Mit Max Seiber Mikrofon, guten Abend. Es ist eine schwere Entscheidung für die Betroffenen ebenso wie für die Angehörigen. Es geht um die Entscheidung, in ein Pflegeheim zu ziehen. Da gibt es natürlich den emotionalen Aspekt, dass man sich verabschieden muss vom alten Zuhause, in dem man möglicherweise Jahrzehnte gelebt hat. Es gibt aber auch die finanzielle Dimension, denn ein Platz in einem Pflegeheim, der wird immer teurer, Birte Sönnigsen berichtet.
5: Im Schnitt sind es rund 3.350 Euro, die Pflegebedürftige im ersten Jahr im Pflegeheim selbst zahlen müssen. Das sind nochmal rund 250 Euro mehr als im vergangenen Jahr. Wie viel jemand zahlen muss, das hängt eben unter anderem vom Pflegegrad ab und wie lange jemand im Pflegeheim ist und auch in welchem Bundesland er lebt. In allen Bundesländern ist es teurer geworden, aber es gibt große regionale Unterschiede. Am meisten müssen die Menschen in Bremen bezahlen. Hier sind es im Schnitt mehr als 3.700 Euro. Am wenigsten ist es in Sachsen-Anhalt. Der Unterschied zwischen dem teuersten und dem günstigsten Bundesland, der liegt bei rund 800 Euro im Monat, die Pflegebedürftige eben mehr oder weniger zahlen müssen. Das hat verschiedene Ursachen. Das liegt zum einen an den sogenannten Investitionskosten. Also wenn ein Pflegeheim umgebaut, renoviert wird, an diesen Kosten müssen sich die Bundesländer beteiligen. Die machen das aber in ganz unterschiedlichem Umfang. Und je nachdem landet dann eben auch mehr oder weniger von diesen, ich sag mal, Umbaukosten auf den Rechnungen der Pflegebedürftigen. Ein anderer Punkt ist das Personal. Es gibt zwar inzwischen Empfehlungen und Vorgaben, wie viele Pflegekräfte es pro Pflegeheimbewohner geben soll. Aber bis da Standards umgesetzt sind, das dauert, das kann also noch variieren. Grundsätzlich lässt sich sagen, mehr Personal ist natürlich gut für die Pflegebedürftigen, aber das kostet natürlich auch eine Menge Geld. In den Pflegeeinrichtungen machen die Löhne einen Großteil der Kosten aus. Fachleute sprechen da von teilweise 70-80% der Kosten. Hinzu kommt, dass vieles teurer geworden ist, zum Beispiel auch Lebensmittel- oder Energiekosten. Das trifft natürlich auch Pflegeheime und damit am Ende auch die Pflegebedürftigen. Die Bundesregierung arbeitet gerade an einer Pflegereform, denn die Pflegekassen haben genauso wie die Krankenkassen finanzielle Probleme. Die Bundesgesundheitsministerin Nina Wagen, die hat einen Vorschlag gemacht, auf den hat sich die Bundesregierung aber noch nicht einigen können. Der Vorschlag von Nina Wagen, der zielt darauf ab, dass die Beiträge für die Pflegeversicherung nicht immer weiter steigen. Er würde aber auch dazu führen, dass die Kosten fürs Pflegeheim, die Bewohner selbst zahlen müssen, noch weiter steigen. Geplant ist nämlich, dass Zuschüsse der Pflegeversicherung für Pflegebedürftige im Heim erst später als bisher gezahlt werden sollen. Schon jetzt ist es aber so, dass viele die Kosten fürs Heim nicht mehr selbst zahlen können. Dann springen die Sozialämter ein. Schon jetzt ist es so, dass rund 40% der Bewohner auf die sogenannte Hilfe zur Pflege angewiesen sind.
0: Pflege im Heim wird immer teurer. Ein Beitrag war das von Birte Sönnigsen.
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0: Andere EU-Länder wie Frankreich und Italien schlagen schon länger Alarm. Die Bundesregierung hingegen, die hat bisher auf die Bremse gedrückt. Es geht um die Frage, wie umgehen mit China. Studien zeigen, dass zehntausende Industriearbeitsplätze in Deutschland verloren gegangen sind durch die Konkurrenz aus der Volksrepublik. Denn die kommunistische Regierung in Peking, die unterstützt ihre Unternehmen finanziell stark, sorgt damit auch für gute und günstige Produkte, die eben aus China seit Monaten den deutschen und europäischen Markt fluten. Und die Bundesregierung, die hat bisher zugeschaut, um die Geschäfte von großen deutschen Firmen in der Volksrepublik nicht zu gefährden. Nun aber ein Kurswechsel. Ruth Kirchner berichtet.
6: Ein unscheinbarer Besprechungsraum im Reichstag. An der Wand ein Gemälde mit dem Titel Panik. Der Name des Bildes passt irgendwie zu dem, was Anton Hofreiter von den Grünen und Johannes Volkmann von der CDU in ungewöhnlicher Einmütigkeit vortragen und später in Interviews wiederholen.
7: Die Situation ist dramatisch. Deutschland verliert 10.000 Arbeitsplätze pro Monat und ein erheblicher Teil darauf ist aus unfairen Wettbewerb aus China zurückzuführen.
6: Der CDU-Politiker Volkmann beschäftigt sich seit Jahren mit China, warnt vor Abhängigkeiten und staatlich subventionierten Überkapazitäten, mit denen chinesische Unternehmen Unternehmen Konkurrenten aus dem Markt drängen. Gerade in für Deutschland wichtigen Bereichen wie der Automobilindustrie und beim Maschinenbau. Mit Hofreiter verbindet ihn die Sorge um den Industriestandort Deutschland. Der Grüne sagt, ohne Gegenmaßnahmen droht eine Deindustrialisierung mit dramatischen Folgen.
8: Es wird am Ende dazu führen, dass der Eindruck da ist, dass die chinesische Diktatur den Systemwettbewerb gegen die freiheitliche Demokratie gewonnen hat. Das heißt, wenn wir uns nicht wehren, verlieren wir Wohlstand und Freiheit.
6: Die Warnungen vor dem sogenannten China-Schock werden seit Monaten lauter. Die Krise bei Volkswagen, in der gesamten Automobilindustrie, die schwächelnde deutsche Wirtschaft. Die Probleme sind nicht nur hausgemacht und lassen sich allein durch innenpolitische Reformen nicht lösen, sagen Volkmann und Hofreiter. Diese Erkenntnis hat sich auch in der Bundesregierung durchgesetzt. Kanzler Friedrich Merz betonte zuletzt:
3: Wir stellen uns dem internationalen Wettbewerb, aber wir wehren uns auch gegen unfaire Handelspraktiken. Und das ist eine Aufgabe, die wir gemeinsam mit der Europäischen Union auch angehen.
6: Bei ihrem Koalitionsausschuss Anfang des Monats hat die Koalitionsspitze erstmals ausbuchstabiert, welche Maßnahmen Deutschland auf EU-Ebene mittragen könnte. Zum Beispiel höhere Ausgleichszölle, Klauseln, die EU-Anbietern bei bestimmten öffentlichen Förderprogrammen den Vorrang geben. In Einzelfällen könnten sogar Investoren aus dem außereuropäischen Ausland verpflichtet werden, technologisches Wissen an ihre EU-Partner weiterzugeben. CDU-Außenpolitiker Volkmann spricht von einem guten Signal.
7: Das ist ein wichtiger und richtiger Schritt, der zeigt, dass Deutschland eine Schubumkehr einleitet in der China-Politik. Auf dieses Signal müssen jetzt vor allem auf europäischer Ebene konkrete Maßnahmen folgen.
6: Und auch Oppositionspolitiker Hofreiter sieht positive Ansätze.
8: Es geht langsam in die richtige Richtung, aber es passiert alles viel zu langsam. Wir haben auch das Problem, dass die Bundesregierung viel zu lange auf europäischer Ebene gebremst hat.
6: Lange hat die Bundesregierung vor allem auf gute Zusammenarbeit mit China gesetzt, auf den großen Absatzmarkt, auf China als Produktionsstandort.
0: 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Umgestürzte Bäume, geflutete Tiefgaragen, zentimetergroße Hagelkörner, die runterkommen. Schwere Unwetter haben in der vergangenen Nacht in Teilen Norddeutschlands für Schäden in Millionenhöhe gesorgt. Zum Beispiel im niedersächsischen Heidenau. Dort gab es Löcher in Dächern und zerstörte Autoscheiben. Über den Tag danach berichtet Kai Rake.
9: Baufahrzeuge stehen im Ort, Dächer werden repariert und mit großen Plastikplanen abgedeckt. Das große Aufräumen nach dem extremen Hagel von gestern ist in vollem Gange. Auch bei Melanie Burmeister

0: des Autohauses, sagte Axel zuckend. Wie sollen wir diese Wagen noch als neuwertig verkaufen? Ausbeulen? Und auch viele Hausbesitzer in Heidenau telefonieren jetzt mit ihren Versicherungen, so wie Ulrike und Peter Port.
1: Unser Dach ist ein Sieb. Ja, und die Mieter müssen wir jetzt irgendwie unterbringen.
2: Wie wir gestern zu Hause waren, waren wir auf der Terrasse. Auch hier kommen auch so ein paar kleine Flocken runter. Ne? Und dann war alles ganz gut. Und eine halbe Stunde später riefen hier die Mieter von uns an und haben gesagt, bei uns steht alles unter Wasser. Die ganzen Lampen, alles kaputt. Das lief dann an den Lampen, ganzen Teppichboden, alles mussten wir rausreißen.
1: Und ich muss ganz großen Dank an die Sportler vom Tosteder Verein, die Handballer, die Frauen sind hergekommen mit ihren Partnern und haben uns geholfen, bis in die Nacht hinein. Das muss man auch mal sagen.
0: Unterdessen klingeln bei Dachdeckern und Zimmereibetrieben in der Region die Telefone ohne Pause. Auch Florian Stein ist jetzt mit seinen Kollegen vor Ort, um zu helfen. Sowas wie hier, sagt er, hat er noch nicht gesehen.
3: Wir haben sehr gut zu tun, ganz genau, ja. Ja, erstmal, wenn man nach Heidenau reinfährt, natürlich die ganzen zerstörten Wiesen und die ganze Ernte, die hin ist. Und dann sieht man schon die ersten Autos am Straßenrand, die komplett zerstört sind. Und dann auch die ganzen Dächer, die komplett halt hin sind. Ne? Sowas habe ich noch nie gesehen. Also das ist das erste Mal, dass ich sowas gesehen habe. Wir hatten uns heute schon mit den Kollegen unterhalten. Das kennt man aus anderen Ländern, aber nicht aus Deutschland.
0: Der massive Hagelschauer in Heidenau hat gestern Abend nur wenige Minuten gedauert. Aber diese Naturgewalt hat gereicht, um Millionenschäden anzurichten.
4: Ein Beitrag von Kai Rake.
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4: Wie kann man in dieser wirtschaftlich angespannten Lage gute Voraussetzungen schaffen für Firmen und gerade auch für Start-ups? Mit dieser Frage beschäftigen sich viele politische Akteure in Deutschland, so auch die Landesregierungen von Berlin und Brandenburg. Die haben sich jetzt etwas Neues ausgedacht, eine gemeinsame Innovationsstrategie. Profitieren sollen davon auch junge Tech-Startups, wie jene, die sich im Science Park in Golm bei Potsdam angesiedelt haben. Hier haben die Wirtschaftsressorts der beiden Länder ihren gemeinsamen Plan vorgestellt und erklärt, wie man noch leistungsfähiger werden will. Annette Kufner war für uns mit dabei.
6: Die Hauptstadtregion soll florieren und dazu auch noch auf die gesellschaftlichen Herausforderungen unserer Zeit reagieren. Das ist die Essenz des Papiers, das die Wirtschaftsressorts beider Länder jetzt vorgestellt haben. Gemeinsam wolle man die Strategie auf neue Füße stellen, so Berlins Wirtschaftssenatorin Franziska Giffey von der SPD.
7: Wir haben uns vor allen Dingen darauf konzentriert, stärker themenorientiert, stärker orientiert an sowohl wirtschaftspolitischen als auch gesellschaftspolitischen Themen und auch die aktuellen Herausforderungen, die wir sehen in puncto Resilienz und Souveränität, die eine ganz neue Rolle bekommen haben, auch durch die geopolitische Lage damit auch anzugehen.
6: Konkret sollen verstärkt Innovationen gefördert werden, die zentrale Probleme adressieren, den Klimawandel zum Beispiel, Digitalisierung und den demografischen Wandel, aber auch den Bereich Krisenresilienz und Sicherheit. Gemeinsam wolle man so zum globalen Innovationsstandort Nummer 1 werden. Brandenburgs Wirtschaftsministerin Martina Clement von der CSU.
8: Wir wollen gemeinsam Zukunft gestalten. Wir wollen, dass in unserer Region durch Innovation Zukunft gestaltet wird. Und wir wollen eben auch gemeinsam ganz vorne sein. Spätestens 2035, sage ich jetzt an der Stelle mal.
6: Was sich durch die Strategie konkret verändert, da bleibt das Papier allerdings schwammig. Die Ziele sind allgemein formuliert, die direkten Folgen für bestehende Start-ups unklar. Benjamin Hese vom Start-up-Verband Brandenburg hofft, dass das Ganze kein Papiertiger ist. Und dass die Landesregierungen auch die konkreten Probleme angehen, die sieht er woanders.
9: Ganz klar Bürokratie reduzieren. Und das nicht nur mit ein bisschen, sondern mit dem Vorschlaghammer. Und vor allem, dass die Fachkräfte hier schnell nach Brandenburg kommen können. Das sind die wichtigsten Punkte für mich, dass die, glaubt der eine oder andere, dass die Prozesse gut sind, die sind katastrophal.
6: Für Benjamin Hese ist also auch on the ground noch eine Menge zu tun.
4: Und wir schauen jetzt auf die Inseln. Es ist eines der bekanntesten Wahrzeichen von London, der Big Ben, die berühmte Glocke im Uhrenturm und direkt daneben der Westminster Palace. Dabei ist der Westminster Palace nicht einfach nur ein Touristen-Hotspot, sondern auch das Machtzentrum Großbritanniens, denn beide Kammern des britischen Parlaments befinden sich eben dort. Ein besonderer, ein historischer Ort also, der aber mittlerweile in einem ähnlichen Zustand ist wie die letzten britischen Regierungen. Oder deutlicher formuliert, ein Sanierungsfall mit abbröckelnder Fassade, teils kaputter Heizung und einer Mäuseplage. Jetzt liegen Vorschläge auf dem Tisch, wie der Westminster Palace wieder in Schuss gebracht werden könnte. Aus London, Christoph Preußel.
10: Der Palace of Westminster ist ein traditionsreicher Ort. Jeder Stein erzählt eine Geschichte. Hier tagt

0: Das Parlament und hier trägt der König das Regierungsprogramm vor, zuletzt im Mai dieses Jahres.
1: My government will respond to this world with strength and aim to create a country that is fair for all.
0: Es ist ein bedeutender Moment der britischen Demokratie, eingebettet in den goldenen Glanz der Monarchie. Charles III. Trägt Krone, er sitzt auf einem Thron, mehr Prunk geht fast nicht. Doch in diesem Gebäude liegen Prunk und Verfall nah beieinander. Der Palace of Westminster ist zwischen 1840 und 1870 erbaut worden. Damals gab es noch nicht einmal elektrisches Licht, was viel aussagt über den technischen Stand dieser Immobilie. Das Gebäude hat 1100 Räume. Die Parlamentsverwaltung gibt jede Woche 1,7 Millionen Euro für Reparaturen aus. Anschaulich wird das im Kellergeschoss. Andy Piper vom Renovierungsteam führt durch das sogenannte U-Boot, einen langen Gang, in dem zahlreiche Leitungen und Rohre verbaut sind. Hier sehen wir, wie komplex das Ganze ist. Wir haben hier Wasserdampf, Gas, Hochspannungsleitungen. Wir haben hier Hochdruckwasserleitungen zur Feuerbekämpfung. Das ist wirklich ein Gestrüpp. Alle paar Jahre sind neue Leitungen und Kabel dazugekommen. Die uralten Heizungsrohre mussten durch neue ersetzt werden. Es kamen Leitungen für die Brandbekämpfung dazu, Strippen für die Telekommunikation, Internet. Mittlerweile wird der Platz knapp, sagt Andy Piper. Bei einer Renovierung müssten alle alten Leitungen rausgenommen werden, bevor neue verlegt werden. In einigen Bereichen des Parlamentsgebäudes ist im Winter auch schon die Heizung ausgefallen. Es gibt auch schon Probleme mit der Abwasserentsorgung. Auch die Mäuse lieben das historische Gemäuer. Manchmal zeigen sie sich sogar beim Interview, wie im Büro von Kemi Badenoch, als die Oppositionsführerin dem Fernsehsender ITV ein Interview gab. In 19 Fällen stürzten Steine von der Fassade herab. Verletzt wurde zum Glück niemand. Längst ist klar, es muss gehandelt werden. Ein Parlamentsausschuss hat gemeinsam mit Experten Optionen für eine mögliche Renovierung erarbeitet. Die Abgeordnete der Liberaldemokraten Mary Goldman drängt auf eine Entscheidung. Das ist schwierig für die Abgeordneten. Viele haben ein Problem damit, weil es Milliarden kostet. Aber da gibt es keine Option, bei der keine Kosten entstehen. Die Renovierung aufzuschieben, würde alles nur noch viel teurer machen.
2: Christoph Prössl über den renovierungsbedürftigen Westminster Palace, das britische Parlament.
3: Kultur.
2: Es ist 67 Millionen Jahre alt und möglicherweise viele, viele Millionen Dollar wert. Das Tyrannosaurus Rex Skelett Gus, das ist heute in New York versteigert worden und es gehört zu den größten und vollständigsten T-Rex-Exemplaren, die je versteigert wurden. Entsprechend groß waren die Erwartungen, Gus könnte einen neuen Rekordpreis erzielen. Meine Kollegin Nina Zimmermann hat mit unserem New York-Korrespondenten Martin Ganselmeier genau darüber gesprochen und ihn zunächst gefragt, für wie viel Gas denn nun unter den Hammer gekommen ist.
4: Ja, das war ziemlich spannend. Das Startgebot lag ja bei 19 Millionen Dollar und das Auktionshaus hatte vorher gesagt, naja, wir hoffen doch, dass es dann am Ende 30 Millionen Dollar werden. Am Ende waren es sogar noch mehr.
5: Fair warning then at 43 million. Sold 43 million dollars.
4: Ja, da hat man den Hammer gehört, 43 Millionen Dollar. Dazu kommen nochmal Gebühren, also insgesamt 50,1 Millionen Dollar. Das ist ein neuer Rekord für ein Dinosaurier-Skelett bei einer Auktion.
6: Weiß man denn, wer die Käuferin oder der Käufer ist? Weil Gas ist ja fast 4 Meter hoch und etwa 12 Meter lang. Also wenn man nicht raus in den Garten stellt, dann ein bisschen Platz müssen die Käufer auf jeden Fall haben.
4: Ja, im Wohnzimmer auch mit dem Abstauben und so ist das ziemlich schwierig. Wir wissen es noch nicht, wer der Käufer ist. Das ist aber normal bei solchen Auktionen. Die Käufer können selbst entscheiden, wann sie das öffentlich machen. Also vor 2 Jahren, da ist schon mal das Stegosaurus-Skelett Apex verkauft worden. 45 Millionen Dollar damals. Das war der neue Rekord damals. Wie gesagt, jetzt heute haben wir einen neuen Rekord erzielt. Damals kam dann einen Tag später raus, dass es der New Yorker Tech-Milliardär Ken Griffin war, der den Stegosaurus ersteigert hatte. Der hat das anschließend dann dem Naturkundemuseum hier in New York für 4 Jahre zumindest schon mal als Leihgabe zur Verfügung gestellt und hat sogar einen Paläontologen für 4 Jahre bezahlt, der dann wissenschaftlich forschen kann.
6: Die Versteigerung hatte ja im Vorfeld schon für viel Aufmerksamkeit gesorgt, du hast gesagt, weil die Rekordpreise da ja auch im Raum standen. Ein T-Rex-Skelett gibt es ja eben auch nicht alle Tage zu erwerben. Es gab auch kritische Stimmen, oder?
4: Ja, absolut. Die Kritik kommt vor allem von Wissenschaftlern und von Universitäten. Die befürchten nämlich, dass Dinosaurier-Skelette zu so einer Art Spielzeug für Reiche werden. Also theoretisch könnte es ja in einer Milliardärsvilla verschwinden. Dann hat natürlich die Wissenschaft das Nachsehen. Selbst wenn der Käufer das Skelett anschließend einem Museum schenkt, wie jetzt bei diesem Milliardär Ken Griffin, dann hätten die Wissenschaftler auch nicht ständig Zugang zu dem Objekt. Also das kritisieren die. Außerdem sagen sie, durch solche Auktionen werden die Preise natürlich immer weiter nach oben getrieben. Und von sich aus könnte so eine Forschungseinrichtung oder so ein Museum gar nicht mehr die Preise bezahlen.
6: Wie kommt denn ein T-Rex-Skelett überhaupt auf den Auktionsmarkt? Warum landet es nicht automatisch in einem Museum?
4: Ja, das ist spannend. Das ist wohl so auch nur in Amerika möglich. Wenn man in den USA auf seinem Grundstück buddelt und man findet ein Saurier-Skelett, dann gehört einem dieser Fund. Überall auf sonst auf der Welt ist das nicht der Fall. Also in Deutschland, wenn man da buddelt und findet irgendwas, ein Römerschatz oder ein Saurier-Skelett, dann gehört das dem Bundesland. Man muss das melden und das kommt dann von dort wahrscheinlich ins Museum. Und als Finder bekommt man allenfalls einen Finderlohn. In den USA ist das nicht so. Das heißt, es gibt finanzielle Anreize für private Fossilienjäger. Und so war es auch hier. Die sind in den nördlichen Präriestaaten unterwegs. Man weiß, dass da viele Saurier-Skelette unter der Erde liegen. Und dieser Saurier heißt übrigens Gus, weil das der Spitzname eines Farmers aus South Dakota war, auf dessen Acker immer wieder versteinerte Zähne und Knochen gefunden wurden. Und diese privaten Fossilienjäger haben dann da gebuddelt und haben diesen T-Rex, der übrigens zu 60% aus Originalteilen besteht, also fast komplett erhalten ist, den haben die dort gefunden.
6: Weiß man denn, was mit Gus passieren soll? Also wird sich wahrscheinlich die kommenden Tage mit dem Käufer auch klären oder ja, verschwindet er eben auch in so einer Privatsammlung?
4: Also die meisten Saurier-Skelette, die sind anschließend in einem Naturkundemuseum gelandet. Und das Auktionshaus Sotheby's, die haben auch vorher schon sehr viele Naturkundemuseen kontaktiert und haben gesagt, guckt mal, habt ihr nicht reiche Milliardäre, die gerne mal euch irgendwas spenden würden? Und die haben versucht, so die Leute schon mal zusammenzubringen. Und für so einen Milliardär ist es ja auch etwas Tolles, wenn dann hinterher so ein Saurier im Museum steht und daneben ist ein Schild. Und dann haben sie auch das Gefühl, sie haben wohltätig etwas getan für die Allgemeinheit, dass sie diesen Saurier dem Museum gespendet haben.
2: Martin Ganselmeier über die Rekordauktion des Tyrannosaurus Rex-Skeletts Gus in New York. Der neue Besitzer, der muss insgesamt mehr als 50 Millionen Dollar zahlen. Achtung in beiden Richtungen auf der A3 Köln-Frankfurt zwischen Kreuz Bonn-Siegburg und Siebengebirge werden Gegenstände auf die Fahrbahn geworfen. Hier also bitte vorsichtig fahren zwischen dem Kreuz Bonn-Siegburg und Siebengebirge auf der A3 Köln-Frankfurt.
3: Standpunkte.
2: 5 Jahre ist die Flutkatastrophe im Westen Deutschlands her. Besonders betroffen war damals ja das Ahrtal in Rheinland-Pfalz. Starkregen hatte die Ahr in einen reißenden Strom verwandelt, teilweise mit Wasserständen von mehr als 7 Metern. Die Schäden waren verheerend. Insgesamt kamen bei dem Hochwasser in Deutschland nach offiziellen Angaben mehr als 180 Menschen ums Leben. Heike Liesmann vom Hessischen Rundfunk mahnt in ihrem Kommentar in den ARD-Tagesthemen, so ein Extremwetterereignis wird wieder passieren.
7: Welche Regionen dann betroffen sein werden, wir wissen es nicht. Das Recht auf ein Dach über dem Kopf, das Recht auf Leben, das Recht auf Gesundheit. Der Klimawandel setzt fundamentale Menschenrechte außer Kraft. Das sagt die Klimaforscherin und Physikerin Friederike Otto. Und sie hat recht. Die Menschen im Ahrtal haben es heute vor genau 5 Jahren bitter erfahren. Die Menschen in Valencia vor 2 Jahren ebenso. Mit jedem Zehntel Grad fortschreitender Erderwärmung wird es mehr Wasser in der Luft geben und vermutlich auch mehr Tote bei solchen Sturzfluten. Was können wir tun? Menschen früher und besser zu warnen, ist eine große Lehre aus der Ahrtal-Katastrophe. Extremwetter verhindern können Frühwarnsysteme aber nicht. Katastrophenpläne, Versickerungsflächen, Entsiegelung, Hochwasserschutz. Das ist alles wichtig und gut. Aber Klimaanpassung allein wird uns nicht reichen. Nur konsequenter Klimaschutz verhindert eine weitere Aufheizung der Erde. Dass die Politik uns gerade ermutigt, einfach weiter Gas, Öl und Kohle zu verbrennen, ist im Grunde Selbstmord.
2: Die Meinung von Heike Liesmann vom Hessischen Rundfunk. Die Taz aus Berlin geht bei der Frage nach den Konsequenzen aus der Flutkatastrophe mit der Bundesregierung hart ins Gericht.
3: Die Anti-Klimapolitik von Schwarz-Rot ist auch vor diesem Hintergrund ein Hohn. Das Abwürgen des klimafreundlichen Heizungsaustauschs, geplante Hürden für die Energiewende, das angekündigte Stopfen von Haushaltslöchern mit Geld aus dem Klima- und Transformationsfonds des Bundes. Die Regierung von Bundeskanzler Friedrich Merz von der CDU sieht es nicht als Priorität, derartiges Unglück in Zukunft abzuwenden.
2: Der Wiederaufbau alleine, der reiche nicht aus, kommentiert die Süddeutsche Zeitung, denn die nächste Flut, die werde sicher kommen.
3: Es braucht schlüssige Konzepte, um eine neue Flutkatastrophe zu verhindern. Etwa Flächen, auf denen Wasser versickern kann. Wälder, die Wasser besser aufhalten. Mindestens 17 Regenrückhaltebecken wären nötig, um ein Hochwasser wie das vor 5 Jahren zu verhindern. Gebaut ist davon noch keines. Dass die meisten Häuser, wenn auch mit Auflagen, an denselben Stellen wieder aufgebaut wurden, besorgt Experten ebenfalls. Ihr Fazit: Wenn heute wieder eine Flut wie 2021 käme, wären die Auswirkungen ähnlich.
2: Die Pforzheimer Zeitung kritisiert ebenfalls, dass längst nicht alle notwendigen Maßnahmen ergriffen worden seien.
3: Vieles ist gelungen seit der großen Katastrophe, manches besser als erwartet. Aber das dringend benötigte Rückhaltebecken oder andere präventive Maßnahmen nicht aus diesen Mitteln finanziert werden dürfen, wirkt angesichts wachsender Risiken durch Extremwetter weltfremd. Erinnern heißt deshalb mehr als Kränze niederzulegen und Dankesworte zu sprechen. Es heißt auch, alles zu tun, damit sich ein solcher Horror nicht wiederholen kann.
2: Die Solidarität mit den betroffenen Menschen und was daraus an Stärke erwachsen ist, daran erinnert der schleswig-holsteinische Zeitungsverlag SHZ.
3: Die Rheinland-Pfälzer haben gezeigt, was Wille und Kraft vermögen können. Ohne die Welle der Hilfsbereitschaft von Menschen aus der Region und dem ganzen Land wäre das nicht möglich gewesen. Ein Blick auf die betroffenen Orte führt vor Augen, was Zusammenhalt und Gemeinschaft bewegen können. Das ist ein unfassbar starkes Zeichen in diesen Zeiten.
2: Und das waren die Standpunkte, zusammengestellt heute von Volker Damm.

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1: Um 0 Uhr mit Katja Kindermann. Spanien steht im Finale der Fußball-Weltmeisterschaft. Das Team setzte sich im ersten Halbfinale gegen Frankreich mit 2:0 durch. Aus dem ARD-WM-Team Hendrik Lückhoff.
2: Die Spanier hatten das Spiel über weite Strecken im Griff und ließen die sonst so starke Offensive von Top-Favorit Frankreich kaum zur Entfaltung kommen. Oyarzabal traf im ersten Durchgang per Elfmeter. Pedro Porro sorgte in der zweiten Hälfte für den 2:0 Endstand. Es ist das zweite WM-Finale für Spanien. Da geht's entweder gegen England oder Argentinien. Frankreich hat noch die Chance auf Platz 3. Unterdessen rückt ein Engagement von Jürgen Klopp als deutscher Bundestrainer näher. Der Deutsche Fußballbund hat erstmals mit Klopps aktuellem Arbeitgeber gesprochen. Dem Red Bull-Konzern. Ergebnisse wurden nach dem Treffen in München nicht öffentlich.
1: 5 Jahre nach der Flutkatastrophe im Ahrtal ist der Opfer gedacht worden. Beim zentralen Gedenkakt in Bad Neuenahr-Ahrweiler sagte Kanzler Merz, Deutschland müsse sich besser auf die Folgen des Klimawandels vorbereiten. Und er erinnerte an die Verwundbarkeit des Menschen angesichts von Naturkatastrophen.
3: Sie hier im Ahrtal teilen miteinander Erfahrungen, die unvorstellbar sind. Für die meisten Menschen in unserem Land. Und ich kann auch selbst nur versuchen nachzuempfinden, wie sich das Leben derjenigen verändert, die erleben mussten, was innerhalb weniger Stunden das eigene Zuhause buchstäblich unter den eigenen Füßen davongerissen wird. Die Bilder der Zerstörung, sie erinnern uns daran, wie verletzlich, wie verwundbar wir Menschen sind.
1: Bundeskanzler Merz. Das US-Militär hat nach eigenen Angaben eine neue Angriffswelle auf den Iran gestartet. Das teilte das zuständige Regionalkommando mit. Demnach begann der Angriff um 21 Uhr unserer Zeit. Ziel sei es, die Möglichkeiten des Irans weiter zu schwächen, Attacken auf die Handelsschifffahrt in der Straße von Hormuz auszuüben. US-Präsident Trump hatte die Waffenruhe mit Teheran vergangene Woche für beendet erklärt. Zudem solle die Blockade iranischer Seehäfen wieder beginnen, so Trump. Das russische Militär hat offenbar 3 weitere zivile Frachter im Schwarzen Meer angegriffen. Der Militärgouverneur des Gebiets Odessa erklärte, bei der Attacke sei ein Kapitän ums Leben gekommen. Zudem seien 3 Besatzungsmitglieder verletzt. Die Schiffe fuhren demnach unter den Flaggen Tansanias und Liberias. Laut russischen Angaben hatten die Frachter Güter für das ukrainische Militär an Bord. Das waren die Nachrichten. Das Wetter in Deutschland. Meist trocken, im Süden letzte Schauer und Gewitter. Tiefstwerte 21 bis 10 Grad. Tagsüber oft freundlich, im Süden Wolken, Schauer und teilweise kräftige Gewitter. Höchstwerte 23 Grad auf den Nordseeinseln bis 33 Grad in Hessen. Am Donnerstag viel Sonne, Richtung Westen einzelne Schauer und Gewitter, 24 bis 34 Grad. Die Zeit, es ist jetzt 0:03 Uhr.
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4: Und da starten wir mit einer Falschfahrermeldung. Achtung in beiden Richtungen auf der A3 Köln-Frankfurt zwischen dem Kreuz Bonn-Siegburg und Siebengebirge. Es werden Gegenstände auf die Fahrbahn geworfen. Deswegen hier bitte vorsichtig, also kein Falschfahrer, aber Gegenstände, die auf die Fahrbahn geworfen werden. In beiden Richtungen A3 Köln-Frankfurt zwischen dem Kreuz Bonn-Siegburg und Siebengebirge. Dann eine amtliche Unwetterwarnung für Bayern, und zwar in den Landkreisen Freising, Dachau, Erding, Ebersberg, Fürstenfeldbruck, Mühldorf am Inn sowie in der Stadt München kommt es aufgrund eines Gewitters aus westlicher Richtung zu starkem Regen von bis zu 30 Litern pro Quadratmeter, Hagel und Windböen mit Windgeschwindigkeiten von bis zu 80 Stundenkilometern. Vermeiden Sie in diesen Bereichen bitte oder in diesen Landkreisen den Aufenthalt im Freien. Dann der Blick auf die Straßen. Die A2 Berlin Richtung Hannover, die ist zwischen Braunschweig, Wartenbüttel und Hämelerwald. Aktuell gibt es da 3 Kilometer Stau wegen Bergungsarbeiten. Die A3 Linz Richtung Passau ist zwischen Grenzübergang Suben und Rastplatz Rottal Ost wegen Bergungsarbeiten gesperrt. Dadurch aktuell hier 4 Kilometer Stau. Die A3 Passau Richtung Linz ist zwischen Passau Süd und Pocking nach einem Unfall aktuell gesperrt. Die A4 Aachen Richtung Köln, die ist zwischen Kreuz Köln West und Köln Eiffeltor bis Donnerstag noch gesperrt. Hier wird eine Schrankenanlage aufgebaut. Die A5 Darmstadt Richtung Frankfurt ist zwischen Frankfurter Kreuz und Frankfurt am Main Flughafen Nord wegen Bauarbeiten noch bis ca. 5 Uhr in der Früh gesperrt. Eine Umleitung ist hier eingerichtet. Der Blick auf die A14 Leipzig Richtung Nossen. Die ist zwischen Leipzig-Ost und Kleinpösener wegen Bergungsarbeiten aktuell gesperrt. Die A40 Ruhrschnellweg Essen Richtung Dortmund. Die ist zwischen Dreieck Bochum-West und Bochum-Hamme wegen Bauarbeiten gesperrt. Die Umleitung, die hier eingerichtet ist, die führt über Richtung Recklinghausen über die A448 und die A43. Dann die A71 Suhl Richtung Schweinfurt, die ist zwischen Meiningen Süd und Rentwertshausen wegen Bauarbeiten noch bis 6 Uhr in der Früh gesperrt. Die A73 Bamberg Richtung Suhl ist zwischen Eisfeld Nord und Schleusingen wegen Wartungsarbeiten bis 7 Uhr in der Früh gesperrt. Eine Umleitung ist hier eingerichtet. Und zum Schluss noch der Blick auf die A96 Lindau Richtung München. Der Kohlbergtunnel ist gesperrt. Eine Umleitung auch hier eingerichtet. Das war's. Soweit der Blick auf die Straßen. Ihnen weiterhin eine gute Fahrt durch diese Nacht.
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4: Und die kommt vom Norddeutschen Rundfunk aus Hamburg. Ich bin Max Seib. Hallo. Es war nur eine kurze Freude, ein kurzes Durchatmen im Nahen Osten. Mittlerweile greifen die USA wieder Ziele im Iran an. Auch heute Nacht wieder. Teheran seinerseits attackiert US-Stützpunkte in den Golfstaaten. Und die Straße von Hormus, die für die Weltwirtschaft ja so wichtige Meerenge, die wird seit heute Nacht erneut blockiert. So zumindest das Ansinnen der USA und die Ankündigung. Viel zu besprechen also für uns. Und das kann ich jetzt live mit unserer Korrespondentin in Washington, Karen Münster. Seit 22 Uhr deutscher Zeit soll diese US-Seeblockade in Kraft sein. Wie sieht's da genau aus? Was weißt du?
5: Das US-Regionalkommando CENTCOM, das hat ziemlich pünktlich ein Statement dazu veröffentlicht. Demnach sei die Seeblockade aktiv und es würden aktuell mehr als 20 Kriegsschiffe der US-Marine sowie hunderte von Militärflugzeugen im Nahen Osten operieren. Die Schiffe, die werden so daran gehindert, dass sie iranische Häfen oder Küstengebiete ansteuern oder von dort wegfahren können. Und die amerikanischen Streitkräfte, die haben auch nochmal betont, man sei kampf- und einsatzbereit.
4: Diese Waffenruhe, das muss man ja ganz klar sagen, wenn man grundsätzlich auf den Konflikt schaut, die ist passé. Die USA, die haben ihre Angriffe auf den Iran wieder intensiviert. Dazu jetzt diese Seeblockade. Wie begründet Donald Trump, der US-Präsident, diese neue Eskalation?
5: Also es geht US-Präsident Donald Trump dabei ganz klar um die Macht über die Straße von Hormus. Offiziell sind diese Angriffe in den vergangenen Tagen ja dazu gedacht gewesen, den Iran einzuschränken. Man will also verhindern, dass Iran weiter Handelsschiffe in der Straße von Hormus angreift. So heißt es zum Beispiel immer wieder vom US-amerikanischen Regionalkommando CENTCOM. Zur ganzen Wahrheit gehört aber auch, es geht dabei natürlich auch darum, weiter Druck auf den Iran auszuüben. Denn wenn keine Schiffe mehr iranische Häfen ansteuern oder von dort auslaufen können, dann hat das natürlich auch negative wirtschaftliche Folgen.
4: Eigentlich, wenn wir da nochmal gerade drauf schauen, wollte der US-Präsident neben der Seeblockade ja auch eine Gebühr einführen für alle Schiffe, die eben durch die Straße von Hormus fahren. Man kann das Ganze vielleicht auch Schutzgeld nennen. Aber es gibt ja in den USA einen inzwischen immer wieder geprägten Begriff, Taco Tuesday. Das steht in diesem Fall für Trump always chickens out. Also Trump macht immer wieder einen Rückzieher und das kurioserweise oft an Tuesday, so an Dienstagen. So auch dieses Mal, denn der US-Präsident hat ja jetzt erklärt, diese Idee, dieser Vorschlag der Gebühr oder dieses Schutzgelds, der wird wieder einkassiert. Warum?
5: Dass Donald Trump etwas ankündigt und dann seine Worte nicht in die Tat umsetzt, das passiert immer wieder. Das haben wir zum Beispiel auch bei Zöllen gesehen. Die hat er reihenweise angekündigt, aber längst nicht alle umgesetzt. Und diesmal wirkt es fast so, als hätte Trump sich da am Montag ja wieder was überlegt, aber sich mit niemandem abgesprochen. Denn Details zur Umsetzung dieser Schutzgeldforderung, die hat es nicht gegeben. Stattdessen hat Donald Trump am Dienstag von Telefonaten mit Staaten im Nahen Osten berichtet. Mit denen habe er sich stattdessen auf Handels- und auf Investitionsabkommen geeinigt, dass diese Gespräche tatsächlich stattgefunden haben. Dafür gibt es aber keine Belege. Also, das wirkt alles ein bisschen undurchdacht und deswegen kann man durchaus vermuten, dass Trump da jetzt vielleicht auch vor seinen Beratern etwas in Erklärungsnot geraten ist, auch sein Gesicht wahren musste und eben deswegen wieder zurückgerudert ist.
4: Er ist ja auch innenpolitisch ein Stück weit ein Getriebener. Im November stehen die Zwischenwahlen an, die Midterms. Noch haben seine Republikaner in beiden Kammern die Mehrheit, die könnten sie aber verlieren. Wie ist denn aktuell die Stimmung in den USA? Also, dass die Ölpreise durch diese Eskalation jetzt wieder steigen, das dürfte den Menschen ja sicher nicht gefallen.
5: Nee, ganz und gar nicht. Denn die Benzinpreise, die haben hier in den USA für viele Menschen eine gewisse Symbolkraft. Also daran messen viele US-Amerikaner, wie es insgesamt eigentlich um die Wirtschaft steht. Und aktuell sind Sommerferien hier in den USA. Das heißt, gefühlt das ganze Land ist auf der Straße unterwegs. Und da macht es eben für viele Menschen einen Unterschied, ob man dann für die Gallone Benzin $2,98 zahlt, wie vor Beginn des Kriegs, oder eben wie jetzt um die $3,85. Das sind Kosten. Das sind Kostensteigerungen, die die Menschen hier in ihrem Alltag spüren. Und das macht Donald Trump natürlich nicht unbedingt beliebter. Deswegen kann man schon sagen, Trump, der steckt jetzt gewissermaßen in einer Zwickmühle. Einerseits will er im Konflikt mit dem Iran nicht klein beigeben und andererseits steht er aber innenpolitisch immer weiter unter Druck.
4: Und jetzt natürlich die Frage aller Fragen, wie kann Trump aus dieser Nummer, aus diesem von ihm angezettelten Krieg rauskommen, ohne sein Gesicht zu verlieren?
5: Ja, das ist eine sehr gute und auch nicht ganz einfach zu beantwortende Frage. Geht es nach US-amerikanischen Militärexperten, hat Donald Trump jetzt drei Optionen. Die erste wäre eine Wiederaufnahme des Kriegs. Dafür plädierte zum Beispiel auch zuletzt die israelische Regierung. In den USA wäre das aber eher unpopulär. Die zweite Option wäre ein Rückzug des Militärs. Aber auch das hätte für die USA ziemliche Nachteile, denn Iran bekäme alleinige Kontrolle über die Straße von Hormus und ginge gestärkt aus diesem Konflikt hervor. Und deswegen sagen Experten hier, dass die dritte Option eigentlich am wahrscheinlichsten ist, nämlich, dass die Angriffe und Gegenangriffe in der nächsten Zeit weitergehen. Zwischendurch könnte es immer wieder Vermittlungsgespräche geben, etwa durch die Golfstaaten. Aber man kann schon sagen, dass aktuell eine Strategie fehlt, wie Donald Trump langfristig aus dieser Situation wieder rauskommt. Und deswegen rechnen eben viele Experten hier in den USA damit, dass es eben auch in den kommenden Tagen, wenn nicht sogar Wochen, immer wieder zu Angriffen und Gegenangriffen zwischen den USA und Iran kommt.
4: Also dürfte es erstmal so weitergehen. Karin Münster war das, live aus Washington. Vielen Dank für die aktuellen Informationen. Wie geht es nun also weiter? Diese Frage, die wollen wir noch mal ein bisschen beleuchten im Konflikt zwischen den USA und dem Iran. Und genau darüber hat meine Kollegin Nina Zimmermann mit dem Sicherheitsexperten Clemens Fischer gesprochen. Er ist Professor für internationale Beziehungen und Geopolitik an der Universität zu Köln. Und sie hat ihn zunächst gefragt, warum die USA nach der Waffenruhe denn ihre Strategie jetzt verändert haben und wieder angreifen.
6: Gut, da gibt's natürlich kann man hier spekulieren, aber eine der Möglichkeiten ist, und die halte ich für sehr valide, dass Trump auch aufgrund der Umfragen draufgekommen ist, dass dieser Deal, den er hier verkündet hat mit diesem Rahmenabkommen, das grundsätzlich gar nicht so schlecht wäre, aber natürlich nicht als großer Sieger dasteht. Er kommt innenpolitisch unter Druck, er kommt außenpolitisch unter Druck und der Iran macht es ihm auch nicht leicht, im Endeffekt zugeben zu müssen, dass diese Art des Angriffs zu nichts führt. Also schwenkt er um, droht wieder und zieht zurück. Auf der anderen Seite muss auch Trump wissen, dass die Angriffe aus der Luft alleine den Krieg nicht beenden werden.
7: Ja, spannender Punkt. Die Luftangriffe haben die US-Streitkräfte vorher schon geflogen, jetzt wieder. Was ist denn dann der nächste Schritt? Also man sucht ja irgendwie so eine Exit-Strategie. Wie nah sind vielleicht auch beide Seiten einfach an dem Punkt, an dem die Eskalation nicht kontrollierbar ist? Also Stichwort Boots on the ground, US-Bodentruppen im Iran. Halten Sie das für realistisch?
6: Also ausschließen darf man in diesem Krieg gar nichts mehr. Aber eines ist auch sehr klar. Wir müssen Bodentruppen in dem Iran-Krieg müsste man vergleichen mit dem ehemaligen Irak-Krieg. Auch hier war die Bodentruppe dann im Einsatz. Das hieß aber damals gegen eine bei weitem schwächere Armee im Vergleich zu iranischen von 400.000 bis 500.000 Mann. Damals große Koalition der Willigen. Heute müsste Amerika es eigentlich alleine machen, bestenfalls mit Unterstützung der arabischen Staaten. Aber jetzt müssen wir auch das Wetter und das Klima mit einbeziehen. Das ginge nicht für Oktober, November aufgrund der Hitze- und Feuchtigkeitsentwicklung am Persischen Golf und der Hitze innerhalb des Landes. Das heißt, wenn man eine Bodenoffensive machen will, dann ist die Frage, wie man zu diesen Truppenmengen kommt. Denn da müsste Trump den Kongress anrufen und müsste das auch bewilligen lassen. Das Zweite ist, es dauert Wochen bis Monate in der Vorbereitung. Und dann, welches Ziel will man hier erreichen? Flächendeckend den Iran bekämpfen und erobern, wird auch den USA nicht möglich sein. Denn letztendlich müssen wir uns daran erinnern, warum ist der Krieg geführt worden? Sturz des Mullah-Regimes, technisch erreicht, indem die ersten zwei Reihen mehr oder weniger eliminiert wurden. Ende des Atomprogramms, das kann man vermutlich wirklich nur im Verhandlungsweg erreichen. Und Einschränken der Raketenkapazitäten. Und das wird auch durch einen Angriff am Boden nicht möglich sein.
7: Ich bleibe noch mal bei diesem Gedanken der Exit-Strategie, weil beide Seiten hatten sich ja eine Frist von 60 Tagen gesetzt, um ein endgültiges Abkommen auszuhandeln, eben mit der Atomfrage und der Straße von Hormus. Davon sind jetzt 30 Tage rum, die Hälfte. Das ist doch im Grunde vom Tisch zu verhandeln, oder kommt man doch zusammen?
6: Nein, also da würde ich jetzt nach meiner doch 30-jährigen diplomatischen Erfahrung sagen, 60 Tage sind nicht 60 Tage, da kommt dann immer der dramatische Aufschlag von weiteren 30 Tagen dazu, so wie auch bei europäischen Gipfeln es noch ein Gipfel mit einer weiteren Nacht sein muss. was wir hier erlebt haben, wäre eigentlich von Pakistan ganz gut vorbereitet. Ein Rahmenabkommen, das ja inhaltlich in vielen Bereichen bereits Blaupausen hatte, wie zum Beispiel das Iran-Abkommen aus der Obama-Zeit. Also man müsste nicht von Scratch wieder beginnen zu verhandeln. Und auch die 60 Tage plus eben dieser weiteren vielleicht 30 Tage Frist sind ja auch ganz gut berechnet für die Amerikaner. Das wäre ungefähr ein Abkommen, könnte abgeschlossen werden, 4 bis maximal 5 Wochen vor den Midterms. Das heißt, Trump hätte, wenn er unterschreibt und das Ganze als UNO-Resolution kommt, was eigentlich der Kernpunkt dieses Abkommens ist, wunderbare Bilder, in denen er behaupten könnte, einen weiteren Krieg beendet zu haben, als Friedensengel aufzutauchen, auch wenn es der Krieg oder der selber angefangen hat. Das heißt, technisch wäre das Rahmenabkommen, wie gut man, kann man immer darüber streiten, in der Lage gewesen, Trump in die Siegerposition zumindest innenpolitisch zu versetzen. Und auch der Iran weiß, dass er nicht auf Dauer sich gegen die Angriffe der Amerikaner wird erwehren können, denn die innenpolitische, wirtschaftliche Lage ist auch nicht mehr so rosig. Das heißt, das Einzige, was wir hoffen können, ist, dass beide Seiten wiedererkennen, dass sie im Gefechtsfeld diesen Krieg nicht mehr gewinnen können oder auf Dauer sich verteidigen können und sie dann wieder hinsetzen, weiter zu verhandeln.
4: Sagt der Sicherheitsexperte Clemens Fischer. Er lehrt internationale Beziehungen und Geopolitik an der Universität Köln.
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4: Rund 2 Monate sind es noch, dann wird in Sachsen-Anhalt gewählt und es könnte eine Wahl werden mit Konsequenzen. Denn laut Umfragen hat die AfD dort die Chance, alleine eine Regierung zu stellen. Das würde bedeuten, sie könnte in Sachsen-Anhalt zum Beispiel beim Thema Bildung und Schulen vieles verändern. Und genau das hat die dort als gesichert rechtsextremistisch eingestufte Partei, vom Verfassungsschutz dort eingestuft, auch vor. Was aber genau und wie stark kann sich das System Schule in Deutschland gegen solche politischen Eingriffe wehren? Das sagt uns Anja Braun aus der ARD-Wissenschaftsredaktion.
8: Bildung und damit der Bereich Schule und Hochschule gehört zu den wenigen Feldern, in denen die einzelnen Bundesländer relativ selbstständig schalten und walten können. Das will die AfD nutzen und dabei schon in den Schulen eine Art Kulturkampf führen. So propagierte der AfD-Mann Hans-Thomas Tillschneider schon bei der Vorstellung des AfD-Wahlprogrammes im April in Magdeburg.
9: Wir werden dafür sorgen, dass die Schulen unsere Kinder zu mündigen, mutigen, klugen, selbstbewussten und freigeistigen Bürgern heranbilden und nicht mehr versuchen, sie zu gehirngewaschenen und kompetenzlosen, feigen Gesinnungssoldaten des Regenbogenimperiums umzuerziehen.
8: Nach einem möglichen Wahlsieg der AfD soll an den Schulen deshalb die bundesdeutsche Flagge gehisst werden und das gemeinsame Singen der Nationalhymne soll als fester Bestandteil von Feierlichkeiten im Umfeld der Schule etabliert werden. Neben diesen eher symbolischen Aktionen ist die angebliche Befreiung der Schülerinnen und Schüler der Dreh- und Angelpunkt in der Argumentation der AfD. Rita Nicolai forscht seit 2 Jahren an der Universität Augsburg an den schulpolitischen Vorstellungen der Alternative für Deutschland im Bund und in den Bundesländern und erklärt:
10: Schulpolitik ist für Parteien deshalb interessant, weil sie dadurch Allianzen schmieden können mit Eltern, aber auch mit vielen anderen Personen. Jeder hat ja irgendwie entweder Kinder oder als Großeltern oder über Freunde oder war selber in der Schule gewesen. Das heißt, Schule ist immer auch so ein emotionales Thema, weil Kinder will man ja auch schützen.
8: Über schulpolitische Themen und den Schutz von Kindern und Heranwachsenden können viele Menschen erreicht und mobilisiert werden. In dem 100-Tage-Programm kündigte der AfD-Spitzenkandidat außerdem an, Sonderklassen für Kinder von Asylbewerbern einzurichten. Und nicht nur das. Die AfD möchte am liebsten die ganze Inklusion, also den gemeinsamen Unterricht für behinderte und nicht behinderte Kinder, abschaffen.
10: Sie verwendet hierbei Begriffe des Störens oder auch etwa, dass ein Leistungsabfall hier auch stattfinden würde.
8: Forscherin Nicolai erklärt, dass das durchaus auf Landesebene durch eine Veränderung des Schulgesetzes durchsetzbar ist, sollte die AfD in Sachsen-Anhalt die Mehrheit im Parlament bekommen, auch wenn es eigentlich gegen EU-Richtlinien verstößt.
10: Wenn die AfD eine Alleinregierung stellen sollte, wird sie das versuchen umzusetzen. Sie da auch ganz klipp und klar, dass sie in ihrem Wahlprogramm auch so stehen hat, dass sie sich gegen eine Beschulung von Kindern mit sonderpädagogischem Förderbedarf an den Regelschulen ausspricht.
8: Am liebsten wäre der AfD auch, wenn sie die Schulpflicht aufweichen könnte, zugunsten von Homeschooling, also dem Unterricht zu Hause. Das ist allerdings nicht so einfach umsetzbar, denn in Sachsen-Anhalt ist die allgemeine Schulpflicht auch in der Landesverfassung verankert. Änderungen sind nur mit einer Zweidrittelmehrheit im Parlament möglich. Viel einfacher wäre es für die AfD stattdessen, nach einem möglichen Wahlsieg die Lehrmaterialien auszutauschen. Hier könnte sie ihre Vorstellungen direkt umsetzen, ohne das Parlament zu beschäftigen. Ganz einfach über Verordnungen. Und das gilt übrigens auch für Unterrichtsinhalte an Schulen und Lehrplanveränderungen.
10: Diese müssen nicht in das Parlament als schulgesetzliche Veränderungen rein. Das heißt, die AfD könnte da relativ schnell und zügig Veränderungen vornehmen.
8: Aus dem Unterricht sollen dann zum Beispiel Themen wie Sexualerziehung und Demokratieerziehung rausgekürzt werden. Im Fach Geschichte soll die Nazizeit weniger thematisiert werden, dafür aber mehr Heimatorientierung und Soldatenehrung. Während also innerhalb eines Bundeslandes der Schulunterricht durchaus auf die Linie der AfD umgekrempelt werden könnte, sind die bundesweiten Auswirkungen noch nicht so gut zu erfassen. Um die mögliche Blockade durch ein AfD-geführtes Kultusministerium bei einstimmigen Beschlüssen zu entschärfen, hat die Kultusministerkonferenz, also das gemeinsame Gremium der Kultusminister, nun eine Hintertür geschaffen. Unter bestimmten Bedingungen darf in Zukunft von diesem Einstimmigkeitsprinzip aller Länder abgewichen werden. Ein AfD-geführtes Kultusministerium könnte trotzdem bundesweit auf die Bildungspolitik einwirken, warnt Bildungsforscherin Rita Nicolai.
10: Diskussionen, die die AfD aufwirft, wie etwa Fragen von Sexualerziehung, politische Bildung, Frage der politischen Neutralität, da hat die AfD es ja schon auch in den letzten Jahren geschafft, dass es zu so einer Verunsicherung gekommen ist.
8: Ein AfD-geführtes Bildungsministerium in Sachsen-Anhalt könnte das noch befeuern und noch viel stärker bundesweit Meinung machen und Debatten aufwerfen. Und die Verunsicherung unter Lehrkräften, aber auch unter Eltern und Schülerinnen und Schülern könnte dadurch sicherlich noch deutlich gesteigert werden.
4: Anja Braun über die Pläne der AfD in Sachsen-Anhalt, welche drastischen Schritte die Partei im Fall einer Alleinregierung im Bildungssystem plant. 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Es sind Bilder, die auch 5 Jahre danach noch erschüttern. Schlammlawinen, die ganze Ortschaften verwüsten, Autos, die einfach so weggespült werden und vor allem Menschen, die verzweifelt versuchen, sich auf die Dächer ihrer Häuser zu retten und die dann doch am Ende alles verloren haben. Die Hochwasserkatastrophe im Ahrtal, sie ist jetzt 5 Jahre her. Der Biologe Wolfgang Büchs ist Gastprofessor an der Universität Hildesheim und forscht schon seit den 80er Jahren zur Region. Und mein Kollege Alex Franz hat ihn gefragt, welche Maßnahmen denn in den vergangenen 5 Jahren im Ahrtal getroffen wurden, um eine solch verheerende Flut künftig zu verhindern.
11: Ja, also zum einen wurde ein Landesamt für Katastrophenschutz in Koblenz gegründet und damit natürlich auch ein Lagezentrum, was also rund um die Uhr professionell besetzt ist, sodass also mal die Warnsituation wahrscheinlich sich sehr viel verbessert. Man hat im Tal also die Brücken deutlich erweitert, also den Durchfluss erweitert, dass es also weniger Verklausungen gibt, also dass sich dort Treibgut ablagert und die Brücken verstopft. Man hat also sehr viel im Forstbereich getan. Der Forst ist eigentlich der Bereich, der sich am besten sozusagen auf die Situation umstellt, indem Wälder, Nadelforste, die ja, wir wissen das aus dem Harz, sterben, weil sie nicht mehr klimaangepasst sind, umwandelt durch sukzessives Einbringen von jungen Buchen und viele andere Maßnahmen.
12: Können Sie uns noch mal ein paar Beispiele nennen von Maßnahmen, die Sie für besonders gelungen halten?
11: Die Errichtung von Brücken mit weiten Bögen oder zum Beispiel in Bad Neuenahr hat man sehr viele Hubbrücken errichtet, die im Flutfall hochgehoben werden können. Ansonsten muss man natürlich sagen, dass vieles noch so beschaffen ist durch die intensiven Baumtätigkeiten, dass also auch wieder in der Aue alles auch wieder aufgebaut wird, also im Überschwemmungsbereich. Das liegt auch daran, dass eben Bestandsschutz besteht, sodass also wieder eine sehr große Versiegelung zum Teil auch zunehmend, weil man vieles größer und schöner bauen wollte als vorher, dass die Versiegelung zugenommen hat und somit die Situation sich eigentlich ungünstiger darstellt als vor der Flut 2021.
12: Das heißt, eine Flut wie vor 5 Jahren würde heute also auch ähnlich verheerend ausfallen?
11: Sie würde zumindest, was die Sachschäden betrifft, wahrscheinlich in ähnlicher Höhe Schäden verursachen. Was den Verlust an Menschenleben betrifft, da können wir die Hoffnung haben, dass durch den verbesserten Katastrophenschutz und andere Maßnahmen halt hier eine deutlich bessere Situation sich ergeben würde.
12: Viele der Häuser, die damals zerstört worden sind, die sind inzwischen wieder aufgebaut. Aber wie geht es denn der Natur jetzt nach den 5 Jahren? Hat die sich auch wieder erholt?
11: Ja, also für die Natur ist das eigentlich überhaupt kein Problem, ein solches Hochwasser. Das gehört ja im Prinzip zur natürlichen Dynamik von Flüssen. Durch solche Hochwässer sind die ganzen Tallandschaften entstanden. Und die Natur, also die Organismen, die in den Gewässern leben, die sind an diese Katastrophen angepasst. Das heißt, da gibt es dann Einbrüche in die Population, die allerdings sich dann relativ schnell wieder erholen.
12: Sie haben jetzt anlässlich dieses Jahrestags ja auch ein ausführliches Statement mit Ihren Auffassungen zur Lage im Ahrtal verfasst. Und dort schreiben Sie unter anderem, dass der Einfluss der Wissenschaft auf die Entscheidungen vor Ort als eher gering einzuschätzen ist. Also hört die Politik zu wenig auf Experten?
11: Ja, das könnte also mehr sein. Also es gibt natürlich offizielle Programme und Forschungsprogramme, die also dann natürlich in einer Weise eingebunden werden, aber eben nicht unmittelbar an den Entscheidungsprozessen beteiligt sind, zum Beispiel im Unterschied zu nordrhein-westfälischen Bereichen, wo das anders geregelt ist. Also hier könnte man doch eine engere Verbindung schaffen und auch neue Ideen zulassen. Also man hat immer so den Eindruck, wenn also Dinge vorgebracht werden, die nicht so ganz ins Konzept passen, dass das dann auch ganz gerne irgendwo hinten angestellt wird.
4: Einschätzungen zur Ahrtalflut und wie man nun sich besser rüsten kann für mögliche weitere Unwetter. Das war Wolfgang Büchs, Gastprofessor an der Universität Hildesheim und Experte für die Region.
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13: Mit Finn Hornberg. Der erste WM-Finalist steht fest. Spanien schlägt Frankreich im Halbfinale mit 2:0. Unsere ARD-Reporterin Stefanie Batschik war live im Stadion. Warum waren die Spanier besser als die Franzosen?
14: Sie haben einfach einen verdammt guten Matchplan gehabt. Und fragt mich mal bitte, wann haben diese Spanier gelernt, nicht nur wunderbar nach vorne zu spielen und es schön aussehen zu lassen, sondern auch unfassbar leidenschaftlich zu verteidigen. Also dieses Mittelfeld, was ja so hochkarätig besetzt ist mit Fabian, mit Rodri, mit Olmo, der ein Wahnsinnsspiel gemacht hat, mit Cucurella auf der linken Verteidigerseite. Die haben alles weggearbeitet, was nur irgendwie ging. Sie haben Frankreich kaum in eine adäquate Schussposition kommen lassen und waren dann eben vorne eiskalt bei den eigenen Chancen. Denn allzu viel hat es ja gar nicht gegeben in diesem Spiel. Und ich glaube, genauso machst du das. Und wir sehen hier gerade über die Leinwand Luis de la Fuente, der ja auch mal Jugendtrainer war bei den Spaniern und der gesagt hat, da sind Spieler, die habe ich vor 12 Jahren trainiert. Und heute sind die hier im WM-Halbfinale in Dallas. Und das macht mich verdammt stolz.
13: Wer Spaniens Gegner wird, entscheidet sich im zweiten Halbfinale heute Abend um 21 Uhr. Dann trifft England auf Argentinien. 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Der DFB möchte Jürgen Klopp als neuen Bundestrainer engagieren. Die Nachricht ist nicht neu. Nun folgt aber ein entscheidender Schritt in den Verhandlungen mit Klopps derzeitigem Arbeitgeber Red Bull. Demnach seien sich der DFB und der österreichische Konzern einig. Einzelheiten des Treffens sind bislang noch nicht bekannt. Ob zum Beispiel eine Ablöse fällig wird, steht nicht fest. Einer Klopp-Verpflichtung stehen aber demnach nur noch die DFB-Funktionäre im Weg. Die müssen dem Vertrag zustimmen. Tadej Pogacar fährt in seiner eigenen Liga. Der Slowene gewinnt auch die 10. Etappe der Tour de France. Steffen Gahr berichtet.
15: Sowas nennt man Sieg nach Ansage.
16: Er hat hier noch was gut zu machen von vor 2 Jahren. Dort wurde er geschlagen von Vingegaard im Sprint.
15: Er ist Tadej Pogacar und Nils Polit erinnerte vor dem Start dieser Etappe an das, was vor 2 Jahren hier in L'Isle-Oran passierte. Und wenn sich Tadej Pogacar was vornimmt, dann wird es auch was. Entscheidend die Attacke am vorletzten Berg des Tages.
17: Und jetzt kommt der große Moment, da Tadej Pogacar angreift. 15,5 Kilometer vor dem Ziel. Keiner kann folgen. Keiner schafft es ans Hinterrad heran. Wieder ist Tadej Pogacar mit einem Antritt seine Rivalen los. Macht sich auf den Weg in Richtung Richard Carapaz.
15: Und noch vor dem Gipfel des vorletzten Anstiegs schnappte Pogacar sich den Ecuadorianer. Und dann raste der Slowene mit dem gelben Trikot und dem schwarzen Fahrrad alleine den Berg runter und wieder hoch zur Skistation von L'Isle-Oran und zum Tagessieg. Es war ein unglaublicher Tag. Das Team hat super gearbeitet. Wir haben uns diese Etappe schon vor langer Zeit angestrichen. Meine Beine waren im Finale wie damals, komplett zerstört. Aber ich habe es genossen. Ich wusste bis einen Kilometer vor dem Ziel nicht, ob ich gewinne. Ich habe einfach versucht, das gelbe Trikot zu ehren. Richtig stark war auch Florian Lipowitz, der Laichinger, immer bei den Favoriten dabei. Am Ende wurde er hinter seinem Co-Kapitän Remco Evenepoel und dem Franzosen Paul Sexas Tagesvierter.
18: Ja, wenn Pogacar losfährt, hatten wir heute, glaube ich, nicht die Beine, um zu folgen. Und dann haben wir natürlich hinten versucht, wieder die Lücke zu schließen. Aber Pogacar war einfach zu stark heute. Und dann, ja, bei mir hat es nicht ganz gereicht mit dem Podium heute. Aber ja, ich glaube, wir können heute super happy sein.
15: In der Gesamtwertung ist Lipowitz jetzt Sechster. Rückstand aufs Podium weiter gut 30 Sekunden. Ganz vorne aber thront der Mann, der alle überragt. Und der gewinnt, wenn er gewinnen will. Tadej Pogacar, mehr als 3,5 Minuten hat er nun Vorsprung in der Gesamtwertung. Toursieg Nummer 5 steht bevor.
13: Die 11. Etappe ist etwas für die Sprinter. 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
4: Soweit der Sport in dieser Stunde mit Finn Hornberg.
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1: Um 0.30 Uhr mit Katja Kindermann. Bundeskanzler Merz hat auf der zentralen Gedenkveranstaltung zum 5. Jahrestag der Flutkatastrophe im Ahrtal an die Opfer erinnert. Die Bilder der schrecklichen Flut zeigten, wie verwundbar und verletzlich die Menschen seien, sagte Merz. Aus Mainz Thomas Nettelmann.
19: Der Bundeskanzler dankte den vielen Helfern. Sie hätten Unglaubliches geleistet, auch unter Einsatz ihres Lebens. Es habe eine bedingungslose Hilfsbereitschaft gegeben. Der rheinland-pfälzische Ministerpräsident Schnieder hatte in seiner Rede die Bürger im Ahrtal um Entschuldigung gebeten. Der Staat habe versagt, sagte Schnieder. Es sei das Versprechen und die Zusage des Staates, seine Bürgerinnen und Bürger zu schützen. Dieses Versprechen wurde nach den Worten Schnieders nicht eingehalten. Bei der Flut waren allein in Rheinland-Pfalz 136 Menschen ums Leben gekommen. 49 Todesopfer gab es in Nordrhein-Westfalen.
1: Das US-Militär hat erneut den Iran angegriffen. Das zuständige Regionalkommando nannte als Ziel, die Möglichkeiten Teherans weiter zu schwächen, die Handelsschifffahrt in der Straße von Hormus zu attackieren. Aus der Nachrichtenredaktion Katrin Kahlke.
20: Zudem sollte die Seeblockade gegen iranische Häfen und Küstengebiete wieder beginnen, hieß es von Seiten des US-Militärs weiter. Präsident Trump hatte die Waffenruhe mit dem Iran vergangene Woche für beendet erklärt. Zugleich verlangte der US-Präsident, allen anderen Ländern solle ein fairer und offener Zugang durch die Meerenge möglich sein. Die USA hatten während des Irankriegs bereits von Mitte April an eine solche Seeblockade durchgesetzt, diese im Zuge des Rahmenabkommens mit Teheran aber Mitte Juni zunächst aufgehoben.
1: In Würzburg gibt es nach Angaben der Polizei eine Bedrohungslage. Dort soll ein Mann mit einer Waffe auf ein Haus geschossen haben. Der Bereich in den Stadtteilen Dürbach-Au und Unterdürbach sei weiträumig abgesperrt. Die Menschen sollten die Stadtteile unbedingt meiden und auch keine Anhalter mit dem Auto mitnehmen. Verletzte und Tote gibt es bis jetzt aber nicht, betont die Polizei. Sie sucht mit einem Großaufgebot nach dem verdächtigen Mann. Er soll eine schwarze Jacke mit Kapuze und eine weiße Hose tragen. Spanien hat bei der Fußballweltmeisterschaft das Finale erreicht. Das Team setzte sich im ersten Halbfinale gegen Frankreich mit 2:0 durch. Der Finalgegner der Spanier wird heute Abend zwischen England und Argentinien ermittelt. Das Finale findet dann am Sonntagabend statt. Und das Wetter in Deutschland. Meist trocken, im Süden letzte Schauer und Gewitter, Tiefstwerte 21 bis 10 Grad. Tagsüber oft freundlich, im Süden Wolken, Schauer und teilweise kräftige Gewitter. Höchstwerte 23 Grad auf den Nordseeinseln bis 33 Grad in Hessen. Am Donnerstag viel Sonne, Richtung Westen einzelne Schauer und Gewitter, 24 bis 34 Grad. Und am Freitag teilweise kräftige Schauer und Gewitter. Die Temperaturen liegen dann bei 23 bis 30 Grad. Das waren die Nachrichten.
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4: Wir schauen auf die Straßen, beginnen mit der A2 Berlin Richtung Hannover, die ist zwischen Braunschweig-Watenbüttel und Hämelerwald. Da gibt es aktuell 3 Kilometer Stau wegen Bergungsarbeiten. Der Blick auf die A3 Linz Richtung Passau, zwischen dem Grenzübergang Suben und Rastplatz Rottal Ost ist die Strecke wegen Bergungsarbeiten gesperrt, dadurch aktuell 4 Kilometer Stau. Die A3 Passau Richtung Linz ist zwischen Passau Süd und Pocking nach einem Unfall aktuell gesperrt. Und dann noch der Blick auf die A96 Lindau Richtung München. Der Kohlbergtunnel ist gesperrt, eine Umleitung ist hier eingerichtet. Soweit der Blick auf die Straßen. Ihnen weiterhin eine gute Fahrt. Kommen Sie gut an.
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4: Heute mit Max Seib. Schön, dass Sie dabei sind. Fast 12 Euro. So viel könnte eine Packung Zigaretten in Deutschland in wenigen Jahren kosten. Das ist zumindest der Plan der Bundesregierung. Die will die Tabaksteuer stärker erhöhen als bisher geplant. Und Schwarz-Rot sieht das als Win-Win. Denn es komme Geld in die Klammen Bundeskassen und außerdem sei es gut für die Gesundheit der Menschen und damit auch das Gesundheitssystem. Aus Berlin berichtet Jakob Mayer.
2: Weit und breit keine einzige Raucherin, kein einziger Raucher rund um den Reichstag, wo die schwarz-rote Koalition bald wieder eine höhere Tabaksteuer beschließen will. Die Passantinnen und Passanten begrüßen die Maßnahme.
21: Ich persönlich finde es super, ich finde es sehr gut. Ich bin selber früher sehr schwerer Raucher gewesen und habe lang gebraucht, davon loszukommen. Rauche jetzt ganz gelegentlich noch einen und die darf auch ruhig viel kosten.
22: Das kann gar nicht teuer genug werden, das Rauchen.
23: Wo sonst soll man noch Geld generieren und gleichzeitig noch etwas Gutes damit tun? Ne?
24: Von mir aus gerne. Alles in die Gesundheit rein, weil da fehlt es an allen Ecken und Enden.
2: Tatsächlich ist erklärtes Ziel der schwarz-roten Koalition, durch eine höhere Tabaksteuer den Gesundheitsschutz zu stärken. Sie passt die vom Kabinett schon beschlossene Steigerung nochmal nach oben an. So soll es über einen Zeitraum von 4 Jahren regelmäßige und, wie es in einer Formulierungshilfe des Bundesfinanzministeriums heißt, sehr ambitionierte Steuererhöhungen geben. Für Zigaretten, Tabak, Zigarren, Pfeifentabak und E-Zigaretten. Nach Angaben der Tabakindustrie steigt damit der Preis für die 20er-Packung Zigaretten jedes Jahr um 40 Cent auf 9,10 Euro im kommenden Jahr und bis auf 11,80 Euro 2030. Die SPD-Bundestagsfraktion spricht von konsequenter Präventionspolitik. Der Bund will die geschätzten Mehreinnahmen von 4,4 Milliarden Euro im Jahr 2030 aber auch verwenden, um Haushaltslücken zu schließen. Kanzleramtsminister Thorsten Frey verweist auf finanzielle Zugeständnisse, die der Bund den Ländern gerade bei der Reform der gesetzlichen Krankenversicherung gemacht hat.
25: Tatsächlich ist es so, dass wir im Bereich der Gesundheit Ende der letzten Woche ja nochmal Veränderungen zugunsten der Krankenhäuser und der stationären Versorgung vorgenommen haben.
2: Die Einnahmen aus der Tabaksteuer fließen nur dem Bund zu und sind nicht zweckgebunden. Das ist praktisch für die jeweilige Bundesregierung. Begründungen für die Steuererhöhungen fielen mitunter sehr kreativ aus. Rauchen für die innere Sicherheit, fürs Mutterschaftsgeld, für niedrigere Energiekosten. Wenn der Staat mehr Geld braucht, denkt die Politik schnell an Raucherinnen und Raucher. Bei der jetzt geplanten Steuererhöhung sollen die Einnahmen teilweise in den Gesundheitsbereich fließen, um Lücken zu schließen, die sich durch die Reform der gesetzlichen Krankenversicherung auftun. Für den Gesundheitsschutz greifen andere Länder aber zu weitaus drastischeren Mitteln. In Großbritannien und Irland kostet eine Schachtel Zigaretten rund 20 Euro, in Norwegen 18 und in Australien sogar bis zu 24 Euro.
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4: Es ist heiß in Deutschland, tagsüber deutlich über 30 Grad an einigen Orten und das nicht zum ersten Mal in diesem Sommer. Diese Hitzeperioden, die haben Auswirkungen nicht nur auf uns Menschen, sondern auch auf die Wasserstände in Deutschland. In der Donau zum Beispiel wurden jetzt historische Tiefstwerte gemessen und auch der Wasserstand des Rheins bei Karlsruhe liegt nicht mehr weit entfernt vom bisher dort gemessenen Tiefststand. Wenig Wasser also in den deutschen Strömen, darunter leiden Schifffahrt, Infrastruktur und auch die Natur. Jakob Sachs berichtet.
26: Rund 460 Kubikmeter Wasser pro Sekunde fließen heute Morgen an der Staustufe Iffezheim den Rhein hinunter. 10 Tage zuvor war es noch knapp doppelt so viel. An dieser Stelle wird der Rhein aufgestaut, eine Schleuse sorgt dafür, dass Schiffe den Höhenunterschied überwinden können. Eine Fischtreppe hilft den Flussbewohnern und im Kraftwerk wird Strom produziert. Für alle ist der Wasserstand zu niedrig. Der Kraftwerksbetreiber NBW gibt an, niedriger Wasserstand heißt weniger erzeugter Strom. Im Falle dieses Kraftwerks schon seit Mitte Mai diesen Jahres. Ein Zustand, der bisher erst später im Jahr eingetreten ist, stellt die für die Pegelstände im Land zuständige Landesanstalt für Umwelt fest.
27: Was wir dieses Jahr beobachten, ist, dass dieses Niedrigwasser besonders früh auftritt. Dass wir aktuell im Rhein zum Beispiel sehr niedrige Wasserstände haben, die zu dieser Jahreszeit da eigentlich so in unseren Daten noch nie aufgetreten ist.
26: Hydrologen wie Gabriel Fink zeichnen die Wasserstände auf und analysieren sie. Daraus resultieren für die Schifffahrt wichtige Prognosen. Je niedriger der Wasserstand, desto weniger können die Schiffe zuladen. Sonst könnten sie auf Grund laufen. Niedrigwasser macht sich aber nicht nur am Pegel bemerkbar, sondern auch in der Qualität des Wassers.
27: In solchen Niedrigwasserphasen beobachten wir ganz genau auch die Sauerstoffverhältnisse in den Fließgewässern. Da haben wir viele Messstationen, vor allem im Neckar. Und wenn da bestimmte Grenzwerte unterschritten werden, dann melden wir das und dann werden entsprechend auch Maßnahmen umgesetzt, zum Beispiel Belüftung ist so eine typische Maßnahme, die dann umgesetzt wird, damit wieder Sauerstoff in das Fließgewässer eingetragen wird.
26: Bei Sauerstoffmangel lässt man an den Staustufen Wasser die Staumauer hinunterströmen. Durch das Gefälle wird Sauerstoff eingetragen. Davon profitiert das gesamte Ökosystem. Extreme Temperaturen und Sauerstoffmangel macht den Lebewesen im Fluss zu schaffen.
3: Oh, ich habe sogar einen Fisch gefangen.
26: In der Körsch, einem Nebenfluss des Neckars in der Nähe von Esslingen, keschert Finn Zenker, Fachbeauftragter Fließgewässer des NABU Baden-Württembergs. Der Fluss hier ist in einem guten Zustand.
3: Wir haben schnell rauschende Bereiche und wir haben auch mal langsam fließende Bereiche. Das ist ja ziemlich zentral. Wir haben hier natürlich auch noch ein bisschen Uferverbau. Wir haben aber auch mal Unterspülungen, wo sich mein Fisch drunter verstecken kann.
26: Das sorgt für verschiedene Temperaturen und Pegelstände. Bäume am Ufer spenden zusätzlichen Schatten. Breite, begradigte Flüsse mit großer Wasseroberfläche heizen sich schneller auf und fallen bei Niedrigwasser auch schneller wieder trocken. Ein Problem, das immer häufiger wird, erklärt Zenker.
3: Die Niedrigwasserperiode, die wir haben, die ist auf jeden Fall auch trägt die Handschrift des Klimawandels. Die Extreme werden immer, immer häufiger und dadurch wird es immer mehr belastender für die Gewässer und deren Artengemeinschaften, die da drin vorkommen.
26: Es ist ein Konflikt. Begradigte Flüsse sind praktisch für Schifffahrt und Energiegewinnung, erhitzen sich aber deutlich schneller und der Wasserpegel schwankt stärker. Ein Problem, das die Körsch nicht hat. Für die aktuelle Hitzeperiode ist sie an dieser Stelle gut gewappnet.
5: 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Und wir schauen jetzt in die Hauptstadt. Am Montag lagen große Teile der Berliner Justiz lahm. An Landgerichten, Amtsgerichten und auch am Kammergericht konnten Richter nicht arbeiten, genau wie große Teile des weiteren Personals. Einige wurden sogar nach Hause geschickt. Nach jetziger Erkenntnis war die Ursache des Ganzen eine IT-Störung nach einem Software-Update. Jetzt laufen die Systeme offenbar wieder, ebenso wie auch die Aufarbeitung. Der generelle Frust über die Justiz-IT ist allerdings groß, hat Nela Richter erfahren.
6: Große Gefühle nach dem großen IT-Ausfall bei Stefan Schifferdecker vom Berliner Richterbund.
7: Wir sind wirklich wütend, denn seit Monaten leidet die Justiz unter starken IT-Ausfällen. Immer mal wieder können wir stundenweise nicht arbeiten, teilweise müssen die Mitarbeiter nach Hause gehen. Der Totalausfall, das war nur die Spitze des Eisberges.
6: Die Justiz stehe unter großem Druck in Berlin wegen der vielen Verfahren und Fallzahlen, sagt Stefan Schifferdecker.
7: Wir wollen unseren Job gut machen, wir wollen für die Stadt da sein. Und wenn man aber den halben Tag rumsitzt und wartet, dass man sich anmeldet oder sein Urteil speichern kann, dann ist das ein Zustand, den wir nicht länger aushalten wollen.
6: Genau das war der Fall.
8: Es ist für uns auch der Anspruch an uns selbst und an das, was wir zur Verfügung stellen, dass sowas nicht passiert.
6: Sagt Dirk Feuerberg, Staatssekretär in der Justizverwaltung.
8: Es kann nicht sein, dass einen ganzen Sitzungstag lang die Computer nicht laufen und niemand arbeiten kann.
6: Der landeseigene IT-Dienstleister, das sogenannte ITDZ, machte heute ein Software-Update als Ursache aus. Schon in den vergangenen Tagen habe es einzelne vorübergehende Einschränkungen gegeben. Die Anmeldeprobleme seien dann mit der Rücknahme des Updates behoben worden, heißt es in einer Stellungnahme vom ITDZ. Zitat:
9: Seit heute Morgen sind Anmeldungen an den Arbeitsplatzrechnern der Gerichtsbarkeit wieder möglich. In einigen Fällen kommt es aufgrund einer vorübergehenden höheren Systemauslastung jedoch noch zu Performance-Einschränkungen.
6: Sind Gerichtsverhandlungen ausgefallen? Was ist liegen geblieben? Für eine Bilanz sei es noch zu früh, sagt Dirk Feuerberg, Justizstaatssekretär. Das Beheben der Störung war das Wichtigste.
8: Es gab mehrere Videokonferenzen, auch mit Frau Dr. Borelli, der Vorständin des ITDZ. Und ich war froh, dass wir erstmal vorläufig Entwarnung melden konnten. Wir haben uns für die nächste Woche verabredet, auch mit den Mitarbeitern auf Arbeitsebene beider Häuser und auch des Kammergerichts, was dafür mit zuständig ist, um dann eine nähere Aufklärung zu betreiben.
6: Das betrifft

0: besser ausgestattet zu sein, aber einen ähnlichen Wunsch wird wahrscheinlich jeder Verantwortliche für sein Ressort anmelden.
1: Ursache: der Berliner Justiz-IT-Panne offenbar gefunden. Die Aufarbeitung hat gerade begonnen. Die Justizsenatorin macht Druck wegen der, Zitat, ITDZ-Störfälle. Die Justiz müsse jederzeit arbeitsfähig sein. Sie fordert eine umfassende Aufklärung.
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3: Rechte Politiker in Europa haben erneut EU-Gelder veruntreut. Dieser Vorwurf steht im Raum und erneut deswegen, weil Marine Le Pen und ihre rechtsnationale Partei, der Rassemblement National aus Frankreich, in der Vergangenheit genau dafür bereits verurteilt worden sind, also dass sie EU-Gelder veruntreut haben. Nun gibt es neue Berichte, neue Vorwürfe. Dieses Mal geht es um die gesamte Rechtsaußenfraktion Patrioten für Europa und eine Summe von mehr als 277.000 Euro. Die Gruppe, die kommt dieses Mal allerdings glimpflich davon und das dank der konservativen EVP-Fraktion, zu der unter anderem auch die CDU gehört. Jean-Marie Macron berichtet.
4: Marine Le Pen und ihr Rassemblement National bedienten sich jahrelang aus EU-Steuergeldern und finanzierten damit Parteiaktivitäten. Nun hat die Verwaltung des EU-Parlaments einen 116 Seiten langen Bericht veröffentlicht, der sich nur auf die zweite Hälfte des Jahres 2024 bezieht. Und schon wieder stellt die Verwaltung fest, dass die rechte Patriotenfraktion, zu der der französische Rassemblement National, die ungarische Fidesz und die österreichische FPÖ gehören, Gelder nicht vorschriftsmäßig ausgegeben hat. Es geht um rund 277.000 Euro.
5: Deshalb hat die Parlamentsverwaltung Gelder zurückgehalten und gleichzeitig verlangt, dass alle möglicherweise bei gleichen Dienstleistern verwendeten Mitteln von den Patrioten zurückgezahlt werden müssen,
4: sagt der Vorsitzende des Haushaltskontrollausschusses Andreas Schwab, CDU-Europaabgeordneter aus Baden-Württemberg. Abgeordnete der Patrioten spendeten etwa für Rugby- und Fußballvereine, obwohl Steuergelder für Fraktionen im EU-Parlament dafür nicht vorgesehen sind. Viele Aufträge für Kommunikations- und Social-Media-Dienstleistungen seien häufig an dieselben Firmen vergeben worden, die nicht unbedingt die billigsten waren. Interviewanfragen der ARD ließ die Fraktion unbeantwortet. Im Haushaltskontrollausschuss stimmten die Abgeordneten nun über das weitere Vorgehen ab. Und diese Abstimmung sorgt für Empörung.
6: Damit lassen wir uns doch völlig an der Nase herumführen,
4: sagt der Grünen-Abgeordnete Daniel Freund kurz nach der Abstimmung, die mit gerade einmal 16-14 Stimmen ausging.
6: Das ist doch nicht so, dass das jetzt einfach ein Versehen war, sondern seit Jahren wird strukturell europäisches Geld missbraucht, geklaut, um damit Familienmitglieder zu finanzieren, um damit Parteifreunde zu finanzieren und einfach Geld nicht nach den Regeln des Europäischen Parlaments auszugeben.
4: So Freund weiter, denn die knappe Mehrheit stimmte für einen Brief des Ausschussvorsitzenden Andreas Schwab an die Parlamentspräsidentin, in dem steht, dass der Regelverstoß zwar bedauerlich sei, die Patriotenfraktion jedoch die notwendigen Konsequenzen gezogen hätte. Sie haben zum Beispiel eine Rückstellung gebildet. Diejenigen, die für Schwabs Brief stimmten, kommen aus seiner Europäischen Volkspartei, aber auch aus den drei Rechtsaußenfraktionen, den Patrioten, EKR und ESN, zu der die AfD gehört. Thomas Pellerin-Carlin, französischer Sozialdemokrat.
7: Et pourquoi?
8: Und warum? Um mutmaßliche Fälle der Veruntreuung öffentlicher Gelder der Bürger der Europäischen Union durch eine Fraktion zu vertuschen, die immer und immer wieder gegen das Gesetz verstößt.
4: Sozialdemokraten, Grüne, Linke und Liberale sehen in dieser Abstimmung einen erneuten Dammbruch der Konservativen. Die würden nicht nur Gesetze wie zuletzt die sogenannte Rückkehrverordnung zusammen mit Rechtsaußen abstimmen, sondern rechte Fraktionen nun auch noch decken. Und das auch mit Hilfe einer Stimme eines AfD-Abgeordneten. Der Ausschussvorsitzende Andreas Schwab entgegnet:
5: Gleichzeitig muss allerdings festgehalten werden, dass hier keine politische Bewertung der Arbeit der Patriotenfraktion vorgenommen wird, sondern schlicht auf Basis des Rechtsstaatsprinzips administrative Regeln umgesetzt werden. Politische Erwägungen im Zusammenhang mit den Patrioten müssen an anderer Stelle geklärt werden.
4: Eines ist nach dieser Abstimmung klar. Die Europäische Volkspartei rund um Manfred Weber wird sich weiteren Angriffen erwehren müssen. Die Kritik von links, die EVP mache mit Rechtsaußen gemeinsame Sache, wird so schnell nicht abreißen.
3: Die rechte Patriotenfraktion hat EU-Gelder veruntreut, ein Beitrag von Jean-Marie Macron. Und wir schauen jetzt in die USA und auf eine spektakuläre Dinosaurierversteigerung in Sotheby's oder bei Sotheby's in New York. Für

0: 43 Millionen US-Dollar ist das Skelett eines T-Rex unter den Hammer gekommen. Durchgesetzt hat sich dabei am Ende ein anonymer Bieter am Telefon. Weil er auch noch Gebühren des Auktionshauses zahlen muss, kommt am Ende eine Rekordsumme von etwas mehr als 50 Millionen Dollar zusammen. Aus New York berichtet Martin Ganselmeier.
1: Er ist fast 12 Meter lang und 3,5 Meter groß. Allein sein riesiger Schädel mit den furchteinflößenden Zähnen ist 1,5 Meter lang. Und wie bei Saurierfunden üblich, hat der T-Rex den Namen seines Finders bekommen. Der Farmer Richard Licking aus South Dakota, Spitzname Gus.
2: Gus ist einer der größten und vollständigsten T-Rex-Skelette, die je gefunden wurden. 5 Jahre dauerte die Ausgrabung in South Dakota. Die USA sind das einzige Land, wo man ein Saurier-Skelett verkaufen kann, wenn man es auf seinem Grundstück findet.
1: Erklärt Cassandra Hatton, die Naturkunde-Expertin beim Auktionshaus Sotheby's. Dagegen gehören in fast allen anderen Ländern der Welt wichtige Grabungsfunde dem Staat und nicht dem Grundstück. Besitzer. Deshalb gibt es in den USA professionelle Fossiliensammler und vergleichsweise viele Funde. Vor allem Skelette von Dinosauriern wurden in den vergangenen Jahren für immer höhere Preise versteigert. Der Markt dafür ist in den vergangenen Jahren immer lukrativer geworden, sagt Cassandra Hatton von Sotheby's. Meist sind es reiche Mäzene, die ihren Kauf anschließend einem Museum schenken oder als Dauerleihgabe zur Verfügung stellen. Die Gefahr, dass ein T-Rex Skelett in einem privaten Wohnzimmer verschwindet, sei eher gering. Ohne die reichen Käufer und ohne professionelle Fossiliensammler gäbe es viel weniger Funde, sagt Hatton.
3: To excavate it is very, very expensive and it takes a very long time.
2: Die Ausgrabungen sind sehr teuer und dauern sehr lang. Nur private Ausgrabungsteams können das finanzieren, indem sie ihre Funde verkaufen können.
3: To go dig them up, they have to be able to sell them.
1: Private Fossiliensammler graben in den USA doppelt so viele Fossilien aus wie Wissenschaftler oder öffentliche Einrichtungen. Unter Paläontologen und an Universitäten gibt es dennoch Kritik an Fossilienjägern und Skelettauktionen. Am Ende habe die Wissenschaft das Nachsehen, wenn Saurierfunde zu Spielzeugen für Reiche werden und gleich im Museum landen statt im Labor der Wissenschaft. Unbestritten ist dagegen, dass Dinosaurier alle faszinieren: Kinder, Fossilienjäger, Milliardäre und Museumsbesucher.
2: Das war eine mächtige Gruppe von Lebewesen, die unseren Planeten einst beherrschte, und jetzt sind sie weg, obwohl sie so stark waren und riesige Zähne hatten. Das könnte auch der Menschheit passieren, und das macht uns unsere Vergänglichkeit bewusst.
0: Das T-Rex-Skelett Gus ist in New York versteigert worden und der neue Besitzer, der muss mehr als 50 Millionen Dollar zahlen. Aus der kostenfreien Beobachterperspektive hat uns das unser Korrespondent Martin Ganselmeier geschildert.
4: Standpunkte.
0: 5 Jahre ist die Flutkatastrophe im Westen Deutschlands her. Besonders betroffen war damals das Ahrtal in Rheinland-Pfalz. Starkregen hatte die Ahr in einen reißenden Strom verwandelt, stellenweise mit Wasserständen von mehr als 7 Metern. Die Schäden waren verheerend. Insgesamt kamen bei dem Hochwasser in Deutschland nach offiziellen Angaben mehr als 180 Menschen ums Leben. Heike Liesmann vom Hessischen Rundfunk mahnt in ihrem Kommentar in den ARD-Tagesthemen, so ein Extremwetterereignis wird wieder passieren.
5: Welche Regionen dann betroffen sein werden, wir wissen es nicht. Das Recht auf ein Dach über dem Kopf, das Recht auf Leben, das Recht auf Gesundheit. Der Klimawandel setzt fundamentale Menschenrechte außer Kraft. Das sagt die Klimaforscherin und Physikerin Friederike Otto. Und sie hat recht. Die Menschen im Ahrtal haben es heute vor genau 5 Jahren bitter erfahren. Die Menschen in Valencia vor 2 Jahren ebenso. Mit jedem Zehntel Grad fortschreitender Erderwärmung wird es mehr Wasser in der Luft geben und vermutlich auch mehr Tote bei solchen Sturzfluten. Was können wir tun? Menschen früher und besser zu warnen, ist eine große Lehre aus der Ahrtal-Katastrophe. Extremwetter verhindern können Frühwarnsysteme aber nicht. Katastrophenpläne, Versickerungsflächen, Entsiegelung, Hochwasserschutz. Das ist alles wichtig und gut. Aber Klimaanpassung allein wird uns nicht reichen. Nur konsequenter Klimaschutz verhindert eine weitere Aufheizung der Erde. Dass die Politik uns gerade ermutigt, einfach weiter Gas, Öl und Kohle zu verbrennen, ist im Grunde Selbstmord.
0: Die Meinung von Heike Liesmann vom Hessischen Rundfunk. Die Taz aus Berlin geht bei der Frage nach den Konsequenzen aus der Flutkatastrophe mit der Bundesregierung hart ins Gericht.
4: Die Anti-Klimapolitik von Schwarz-Rot ist auch vor diesem Hintergrund ein Hohn. Das Abwürgen des klimafreundlichen Heizungsaustauschs, geplante Hürden für die Energiewende, das angekündigte Stopfen von Haushaltslöchern mit Geld aus dem Klima- und Transformationsfonds des Bundes. Die Regierung von Bundeskanzler Friedrich Merz von der CDU sieht es nicht als Priorität, derartiges Unglück in Zukunft abzuwenden.
0: Der Wiederaufbau alleine reiche nicht aus, kommentiert die Süddeutsche Zeitung, denn die nächste Flut, die werde sicher kommen.
4: Es braucht schlüssige Konzepte, um eine neue Flutkatastrophe zu verhindern. Etwa Flächen, auf denen Wasser versickern kann. Wälder, die Wasser besser aufhalten. Mindestens 17 Regenrückhaltebecken wären nötig, um ein Hochwasser wie das vor 5 Jahren zu verhindern. Gebaut ist davon noch keines. Dass die meisten Häuser, wenn auch mit Auflagen, an denselben Stellen wieder aufgebaut wurden, besorgt Experten ebenfalls. Ihr Fazit: Wenn heute wieder eine Flut wie 2021 käme, wären die Auswirkungen ähnlich.
0: Die Pforzheimer Zeitung kritisiert ebenfalls, dass längst nicht alle notwendigen Maßnahmen ergriffen worden seien.
4: Vieles ist gelungen seit der großen Katastrophe, manches besser als erwartet. Aber das dringend benötigte Rückhaltebecken oder andere präventive Maßnahmen nicht aus diesen Mitteln finanziert werden dürfen, wirkt angesichts wachsender Risiken durch Extremwetter weltfremd. Erinnern heißt deshalb mehr als Kränze niederzulegen und Dankesworte zu sprechen. Es heißt auch, alles zu tun, damit sich ein solcher Horror nicht wiederholen kann.
0: Die Solidarität mit den betroffenen Menschen und was daraus an Stärke erwachsen ist, daran erinnert der schleswig-holsteinische Zeitungsverlag SHZ.
4: Die Rheinland-Pfälzer haben gezeigt, was Wille und Kraft vermögen können. Ohne die Welle der Hilfsbereitschaft von Menschen aus der Region und dem ganzen Land wäre das nicht möglich gewesen. Ein Blick auf die betroffenen Orte führt vor Augen, was Zusammenhalt und Gemeinschaft bewegen können. Das ist ein unfassbar starkes Zeichen in diesen Zeiten.
0: Das waren die Standpunkte, zusammengestellt von Volko Damm. Und in gut 10 Minuten, da knapp 10 Minuten kurz nach 1, schauen wir nochmal ausführlich auf die heutige oder auf die gestrige Gedenkveranstaltung, wo Kanzler Merz ausgebuht wurde und sich erstmals nach 5 Jahren ein Politiker für die Versäumnisse damals entschuldigt hat. Jetzt aber ein anderes Thema.
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0: Seit über einem Jahrzehnt begeistert Adam Lambert als Frontmann von Queen live. Mit seinem neuen Album Adam rückt er nun selbst wieder als Solokünstler in den Mittelpunkt. Persönlicher, direkter und so selbstbewusst wie nie. Thomas Steinberg stellt uns seine neue Platte vor.
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Seit 2012 ist Adam Lambert die flamboyante Stimme von Queen. Doch der Zweitplatzierte von American Idol hat sich längst als Solokünstler etabliert. Sein sechstes Album, Adam, ist zugleich sein persönlichstes.

0: Nach Jahren zwischen Glam-Pop, Queen-Tourneen und Musical-Bühnen, für Hair lebte er sogar einige Monate in Berlin, blickt Lambert nach innen.
1: I think in general this album is a snapshot of me right now and I feel more self-assured and confident than I've ever felt.
0: Adam ist eine Bestandsaufnahme, selbstbewusst, ehrlich und ohne Arroganz.
1: In a genuine way, not cocky, not arrogant. I'm really clear on sort of what I deserve in life. Yeah, I feel like I deserve some respect. So there you go.
0: Er fordert Respekt ein. Diese Haltung prägt auch den Opener Red City.
1: This song is sort of a love letter to my new home, New York City.
0: Adam Lamberts Liebesbrief an seine neue Heimat New York. Rau, laut und genau deshalb befreiend.
1: New York being gritty and sticky, it has some rats in there, but it's also full of guts and it's a place that I want to be because it makes me feel more free to be exactly who I am.
0: Zwischen Chaos und Freiheit findet der 44-Jährige zu sich selbst. Auch Eat You Alive lebt von diesem Spannungsfeld.
1: You know, I have a lot of love to give. Obviously, it's a bit more of a provocative way of expressing that.
0: Sein Anliegen, viel Liebe zu geben, drückt Adam Lambert hier auf provokative Weise aus. Industrial trifft auf Pop.
1: Nine Inch Nails. Really wanted to capture that sort of gritty, grimy, electronic meets rock production.
0: Dazu Einflüsse von Nine Inch Nails und Prince.

0: selbst ein Augenzwinkern Richtung des deutschen Dance-Acts ATC und ihrem Hit Around the World fehlt nicht. Ein Dutzend Songs, so auch Don't Stop Driving, kreisen um Gegensätze, Stärke und Verletzlichkeit, Zweifel und Selbstbehauptung.
1: You've gone through something challenging. It's been a bit tricky, a struggle, but now it's time to sort of pick myself up. Music is gonna heal me, make me feel connected and okay again.
0: Adam will niemandem etwas beweisen. Es erzählt von einem Künstler, der Krisen nicht ausstellt, sondern verarbeitet und nach schwierigen Zeiten wieder bei sich angekommen ist. Und das ist die spannendste Geschichte, die Pop erzählen kann.
2: Adam Lamberts neues Album Adam, vorgestellt von Thomas Steinberg.

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1: Um 1 Uhr mit Katja Kindermann. Spanien steht im Finale der Fußball-Weltmeisterschaft. Das Team setzte sich im ersten Halbfinale gegen Frankreich mit 2:0 durch. Aus dem ARD-WM-Team Hendrik Lückhoff.
2: Die Spanier hatten das Spiel über weite Strecken im Griff und ließen die sonst so starke Offensive von Top-Favorit Frankreich kaum zur Entfaltung kommen. Oyarzabal traf im ersten Durchgang per Elfmeter, Pedro Porro sorgte in der zweiten Hälfte für den 2:0 Endstand. Es ist das zweite WM-Finale für Spanien. Da geht's entweder gegen England oder Argentinien. Frankreich hat noch die Chance auf Platz 3. Unterdessen rückt ein Engagement von Jürgen Klopp als deutscher Bundestrainer näher. Der Deutsche Fußballbund hat erstmals mit Klopps aktuellem Arbeitgeber gesprochen, dem Red Bull-Konzern. Ergebnisse wurden nach dem Treffen in München nicht öffentlich.
1: Das US-Militär hat nach eigenen Angaben eine neue Angriffswelle auf den Iran gestartet. Das teilte das zuständige Regionalkommando mit. Demnach begann der Angriff gegen 21 Uhr unserer Zeit. Ziel sei es, die Möglichkeiten des Irans weiter zu schwächen, Attacken auf die Handelsschifffahrt in der Straße von Hormus auszuüben. US-Präsident Trump hatte die Waffenruhe mit Teheran vergangene Woche für beendet erklärt. Zudem solle die Blockade iranischer Seehäfen wieder beginnen, so Trump. Der rheinland-pfälzische Ministerpräsident Schnieder hat sich für staatliches Versagen bei der Flutkatastrophe im Ahrtal vor 5 Jahren entschuldigt. An der Gedenkveranstaltung auf dem Marktplatz in Ahrweiler nahm auch Bundeskanzler Merz teil. Aus Bad Neuenahr, Ahrweiler, Lea Vasiliadis.
3: Während seiner Rede sagte Ministerpräsident Gordon Schnieder, der Staat habe sein Versprechen, die Menschen zu schützen, damals nicht eingehalten. Dafür bat er die Betroffenen im Ahrtal um Entschuldigung. Auch für Bundeskanzler Friedrich Merz sei es ein Auftrag, die Menschen im Land zu schützen. Kein Mensch, keine Stadt, keine Region solle in diesem Land allein bleiben mit der Furcht vor Katastrophen und Naturgewalten, so der Kanzler. Die Flutkatastrophe vor 5 Jahren hat nicht nur das Ahrtal hart getroffen. Insgesamt sind in Rheinland-Pfalz und Nordrhein-Westfalen mehr als 180 Menschen gestorben.
1: Das vom Bund geplante Abschiebeterminal am Münchner Flughafen hat eine entscheidende Hürde genommen. Der Aufsichtsrat der Flughafengesellschaft machte per Mehrheitsentscheidung den Weg für das Projekt frei. Zugleich wurde betont, dass das Gebäude ausschließlich von der Bundespolizei genutzt werden solle. Mit dem eigenen Abschiebeterminal will der Bund die Zahl der Abschiebungen deutlich erhöhen. Flüchtlings- und andere Organisationen sind strikt gegen das Vorhaben. Das waren die Nachrichten. Das Wetter in Deutschland. Meist trocken, im Süden letzte Schauer und Gewitter. Tiefstwerte 21 bis 10 Grad. Tagsüber oft freundlich, im Süden Wolken, Schauer und teilweise kräftige Gewitter. Höchstwerte 23 Grad auf den Nordseeinseln bis 33 Grad in Hessen. Am Donnerstag viel Sonne, Richtung Westen einzelne Schauer und Gewitter, 24 bis 34 Grad. Es ist jetzt 1:03 Uhr.
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4: Der Blick auf die Straßen, beginnend mit der A2 Berlin Richtung Hannover zwischen Braunschweig, Watenbüttel und Hämelerwald. 3 Kilometer Stau aktuell wegen Bergungsarbeiten. Die A3 Linz Richtung Passau ist zwischen Grenzübergang Suben und Passau Süd wegen Bergungsarbeiten gesperrt. Dadurch staut es sich dort in diesem Bereich. Die A3 Passau Richtung Linz ist zwischen Passau Süd und Pocking nach einem Unfall aktuell gesperrt. Dann die A4 Aachen Richtung Köln, die ist zwischen Kreuz Köln West und Köln Eiffeltor bis Donnerstag noch gesperrt. Dort wird eine Schrankenanlage aufgebaut. Die A5 Darmstadt Richtung Frankfurt ist zwischen Frankfurter Kreuz und Frankfurt am Main Flughafen Nord wegen Bauarbeiten bis ca. 5 Uhr früh gesperrt. Eine Umleitung ist hier eingerichtet. Die A40 Ruhrschnellweg Essen Richtung Dortmund ist zwischen Dreieck Bochum West und Bochum Hamme wegen Bauarbeiten gesperrt. Hier gibt es eine Umleitung, die führt Richtung Recklinghausen über die A448 und die A43. Die A71 Suhl Richtung Schweinfurt ist zwischen Meiningen Süd und Rentwertshausen wegen Bauarbeiten noch bis 6 Uhr in der Früh gesperrt. Die A73 Bamberg Richtung Suhl zwischen Eisfeld Nord und Schleusingen, die ist wegen Wartungsarbeiten in diesem Bereich bis 7 Uhr in der Früh gesperrt. Eine Umleitung ist hier eingerichtet. Die A96 Lindau Richtung München, der Kohlbergtunnel ist gesperrt aktuell. Auch hier ist eine Umleitung eingerichtet. Und zum Schluss noch eine amtliche Unwetterwarnung, die gerade reingekommen ist für den Südwesten Bayerns in den Landkreisen Weilheim-Schongau Ostallgäu, Kreis Landsberg am Lech, kommt es aufgrund von Gewittern zu orkanartigen Böen mit Windgeschwindigkeiten von bis zu 110 Stundenkilometern. Außerdem gibt es starken Regen, da bis zu 30 Liter pro Quadratmeter und Hagel in einer Größe von bis zu 3 Zentimetern. Also vermeiden Sie bitte den Aufenthalt im Freien und wenn möglich lassen Sie Fenster und Türen geschlossen. Soweit der Blick auf die Straßen und aufs Wetter. Und jetzt weiter mit dem Programm. Kommen Sie weiter gut durch diese Nacht. 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
4: Und die kommt aus dem Studio von NDR Info in Hamburg. Ich bin Max Seib. Schön, dass Sie dabei sind. An vielen Orten in Rheinland-Pfalz und Nordrhein-Westfalen wurde gestern innegehalten. Innegehalten exakt 5 Jahre nach einer der schwersten Naturkatastrophen der deutschen Geschichte. Bei der verheerenden Flut in den beiden Bundesländern starben damals 185 Menschen. Alleine im besonders schwer betroffenen Ahrtal waren es 135 Tote. Dort im Ahrtal gab es am Abend eine große Gedenkveranstaltung und bei der hat sich zum ersten Mal ein Politiker für die Versäumnisse, für den fehlenden Schutz der Bevölkerung damals entschuldigt. Gordon Schnieder, der neue CDU-Ministerpräsident von Rheinland-Pfalz.
5: Es ist das Versprechen und die Zusage des Staates, seine Bürgerinnen und Bürger zu schützen. Dieses Versprechen wurde nicht eingehalten. Der Staat hat in dieser Frage und in dieser Nacht versagt. Dafür bitte ich als Ministerpräsident um Entschuldigung.
4: 5 Jahre lang haben die Menschen im Ahrtal auf diese Entschuldigung aus der Politik gewartet. Für Schnieder gab es Applaus. Für den Bundeskanzler, für Friedrich Merz, bei seiner Ankunft hingegen Buhrufe. Später, während seiner Rede am Abend bei der Gedenkveranstaltung, war es dann still. Merz gedachte der Opfer und lobte die Reaktion der Menschen vor Ort.
6: Die Katastrophe, die hier geschehen ist, hat das Beste ihrer Region, hat das Beste unserer Gesellschaft hervorgebracht. Bedingungslose Hilfsbereitschaft.
4: Vor März war tagsüber auch der Bundespräsident im Ahrtal, Frank-Walter Steinmeier, der besuchte die Eröffnung einer Fotoausstellung zur Flutkatastrophe in Altena. Mehr von Christian Giese-Kessler.
7: Es sind Worte wie diese, mit denen Bundespräsident Frank-Walter Steinmeier auch heute in Altena den Nerv der Ahrtalerinnen und Ahrtaler trifft.
8: Ich weiß natürlich, ein solcher Jahrestag ist kein einfacher Tag. Man möchte nach vorne schauen, aber gleichzeitig spürt man den Schmerz noch. Und deshalb waren die Gespräche, die wir heute mit den Betroffenen der damaligen Flut haben konnten, waren so unendlich wichtig.
7: Es ist nicht der erste Besuch des Bundespräsidenten im Ahrtal. Er war direkt nach der Flutkatastrophe vor Ort und seitdem häufiger hier. Wie immer hat er sich auch dieses Mal viel Zeit genommen, um mit den Gästen bei der Ausstellungseröffnung ins Gespräch zu kommen.
9: Also ich finde es halt schon wichtig, weil manchmal hat man das Gefühl, dass die Politik einen vergessen hat. Das ist halt schon ein Zeichen, dass der Bundespräsident hier ankommt.
10: Also es war natürlich schön, dass wir unsere Geschichte erzählen durften, auch vor dem Bundespräsidenten. Sehr oft erzählt, aber es war natürlich schön, dass einem zugehört wird.
11: Weil der Wiederaufbau ist noch lange nicht vorbei. Dauert noch mindestens 5 Jahre und so lange brauchen wir auch noch starke Unterstützung von Land und Bund.
7: Auch der immer noch neue rheinland-pfälzische Ministerpräsident Gordon Schnieder war bei der Eröffnung der Fotoausstellung dabei. In seiner Rede bezog er sich auch konkret auf die Ausstellung, die eine Reihe von Porträtaufnahmen von Flutbetroffenen zeigt.
5: Sie richtet den Blick nicht zuerst auf die Zerstörung, sondern auf die Menschen, auf ihre Gesichter, auf ihre Stimmen, auf ihre Geschichten. Sie erzählt von Verlust und Trauer. Von Mut und Zusammenhalt, von Menschen, die geblieben sind, die sich Schritt für Schritt ein neues Leben aufgebaut haben.
7: Einer der Porträtierten ist Marian Fiedler. Wie bei allen Bildern steht unter seinem Foto erstmal seine Erinnerung aus der Flutnacht.
12: Die Tür ist aufgebrochen, hat mich in den Rücken geschlagen mit der Türklinke, also mich einmal durch den halben Keller geschleift. Wir sind dann auch einmal bis unters Dach, haben da schon Messer bereitgelegt, um die Isolierung aufzuschneiden. Das hatte uns der Mann am Notruf zum Beispiel gesagt.
7: Aber dann darunter eben auch, wie er damit umgeht und wie er nach vorne schaut.
12: Ich bin nicht sauer auf die Ahr. Ja. Ich gehe auch in der Ahr wieder baden. Ich habe da überhaupt kein Problem mit. Das ist passiert. Ja, das ist so. Die Narben bleiben. Ich finde es wichtig, halt, dass es in Erinnerung bleibt.
4: Also, was wir da hören, das, was die Menschen in den betroffenen Gebieten damals erlebt haben, das sitzt noch immer tief. 17.000 Menschen, das mal als eine Größenordnung, haben damals alles verloren, mussten komplett von vorne anfangen. Und diese traumatische Nacht und die Folgen zu verarbeiten, damit kämpfen viele von ihnen noch heute. Cornelia Weigand ist ein Jahr nach der Katastrophe die parteilose Landrätin des Landkreises Ahrweiler geworden. Und mein WDR-Kollege Andreas Bursche hat sie gefragt, wie schnell ihr Landkreis denn heilt.
13: Ich glaube, es ist schon viel geschafft, aber wir haben noch zugleich einiges vor uns. Ganz viele der Menschen sind tatsächlich zurück in ihren Häusern. Die Betriebe sind geöffnet. Wir haben wieder Tourismus. Die Ahrtalbahn im letzten Dezember, die wieder gestartet hat, elektrisch, ist ein großes Highlight für uns. Und zugleich laufen jetzt die ganz großen Infrastrukturprojekte an, die einfach ein wenig mehr Zeit für die Planung brauchen, was auch sinnvoll ist, damit wir es eben zukunftsgerichtet und besser wieder aufbauen können.
14: In der Flutnacht selber vor 5 Jahren, da waren Sie Bürgermeisterin der Verbandsgemeinde Altena. Haben Sie so ein Bild, was sich eingebrannt hat in der Nacht?
13: Ich glaube, es ist nicht wirklich ein Bild, aber es ist im Ganzen natürlich etwas, was ich nicht vergessen kann. Wir sind ohne wirklich auch nur ansatzweise sinnvolle Prognosen für das, was da gekommen ist, in diese Nacht gegangen. Die komplette Kommunikation ist zusammengebrochen. Wir wussten aus unseren einzelnen Dörfern überall, sind die Wassermassen so groß, dass Menschen auf den Häusern sitzen, dass vor Ort kein Schutz, keine Hilfe mehr möglich ist. Und wir wussten auch, dass von außerhalb keine Hubschrauber kommen. Und am nächsten Morgen hat das Wasser langsam diese extremsten Zerstörungen freigegeben und damit die große Angst, dass wir auch viele Menschen verloren haben müssen in dieser fürchterlichen Nacht.
14: Wann haben Sie realisiert, dass das nicht einfach nur ein Unwetter ist?
13: Im Laufe des Abends, wo die Prognosen fast wie, ja, ich weiß es nicht, wie Zufall rauf und runter gesetzt worden sind, wo aber das Wasser unaufhörlich in sehr, sehr hoher Geschwindigkeit immer höher gestiegen ist, viel höher, als das die Region auch in vielen Generationen erlebt hat. Und wir ja selber gemerkt haben, wie jegliche Kommunikation zusammengebrochen ist, wie innerhalb von kürzester Zeit keine Fahrzeuge mehr fahren konnten, wir niemanden mehr erreichen konnten. Es deutete sich an, dass das eine Situation wird, die alles verändern wird.
14: Sie selber sind ja parteilos. Wenn Sie jetzt so auf die letzten 5 Jahre schauen und wie es vorangeht, wie empfinden Sie das Miteinander, das Zusammenarbeiten, das Konstruktive am Ende auch in der regionalen Politik?
13: Es gibt viele Menschen, die an einem guten, an einem widerstandsfähigen, an einem Klimawandel angepassten Aufbau mitarbeiten wollen, die an Schutz mitarbeiten wollen. Aber manchmal merkt man, dass Politik auch andere Motive hat. Und es ist immer die Hoffnung, dass wir uns trotzdem mit der Sache wieder zusammenfinden und für die Menschen zusammen die besten Lösungen entwickeln, die möglich sind.
14: Wenn ich jetzt aber zwischen den Zeilen höre, kommt auch ein bisschen Unzufriedenheit durch. Kann das sein?
13: Ich glaube, das hat ein bisschen was damit zu tun. Wir haben damals gefordert, dass wir gerne einen Sonderbeauftragten auf der Bundesebene hätten, um in dieser extremen Zerstörung die Zukunft aus einem Guss denken zu dürfen. Also wirklich mit einem großen Plan von oben. Und das ist nicht passiert. Und insofern ringen wir um viele verschiedene große und kleine Projekte, die sinnvoll sind, aber wo es halt geht, für jedes Projekt neu die Voraussetzungen zu schaffen, die Lösungen zu schaffen. Und das kostet extrem viel Geld. Das kostet vor allen Dingen auch sehr viel Zeit und bringt sehr viele Abstimmungsbedarfe. Aber wir wissen andersrum, es lohnt sich. Und deshalb gehen wir zusammen diesen Weg. Und der ist einfach nicht immer einfach. Aber das ist wie sonst auch bei großen Sachen im Leben.
14: Also es geht, aber es könnte besser laufen, höre ich raus. Das große übergeordnete Thema ist ja oder muss ja sein, glaube ich, würden viele sagen, sowas darf nie wieder passieren. Wir müssen vorbereitet sein. Wenn wir zum Beispiel das Bauland in Überflutungsgebieten anschauen, die Art, wie auch konstruiert wurde, neue Häuser, die Sensibilisierung bei dem Thema, würden Sie sagen, sowas wird in Zukunft nicht wieder passieren, wenn das fertig ist?
13: Es gibt, glaube ich, zwei Aspekte. Die Natur werden wir so schnell nicht ändern. Das heißt, den Klimawandel bremsen. Damit umgehen zu können, das ist die andere Frage. Und ich glaube schon, dass wir einen besseren Stand haben. Die Menschen, Sie haben es gesagt, haben wieder aufgebaut, mussten in Teilen auch dort wieder aufbauen, wo sie herkommen. Sonst wären sie nicht unterstützt worden finanziell. Es gab Ausnahmen, aber die waren sehr restriktiert. Die Menschen haben zum Beispiel auch Stelzen aufgebaut, haben druckdichte Fenster eingebaut. Die Orte, die Brücken, die Straßen werden in Teilen anders konstruiert. Und was wir vor allen Dingen versuchen, ist auch der A viel, viel mehr Raum zu geben über die sogenannte Gewässerwiederherstellung, damit auch ein 100-jährliches Hochwasser zukünftig, so ist unser Ziel, schadlos durch die Ortschaften fließen kann. Allerdings wissen wir, das wird an vielen Stellen gelingen, aber eben nicht dort, wo das Tal sehr eng ist. Hier braucht es mehr Schutz, hier braucht es auch Rückhaltebecken.
7: Sagt die Landrätin des Landkreises Ahrweiler Cornelia Weigand 5 Jahre nach der Flutkatastrophe im Ahrtal.
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7: Und wir machen jetzt weiter mit einem ganz anderen Thema. Rauchen kann tödlich sein. Das steht sehr prominent auf Zigarettenpackungen, oft noch garniert mit eindrücklichen Fotos. Und das zeigen auch Zahlen. Rund 170.000 Menschen in Deutschland sterben jährlich an den Folgen von Tabakkonsum. Dass Rauchen also gefährlich ist, das ist nichts Neues, ebenso wie auch der Konsum von Alkohol. Und doch können oder wollen viele Menschen sich bei Zigaretten und Drinks nicht weiter einschränken. Ändert sich das, wenn sie teurer werden, Tabak und Alkohol? Das plant zumindest die Bundesregierung mit der Erhöhung der Tabak- und Spirituosensteuer. Doch wie sehen Experten dieses Vorhaben? Jessica Brautsch verschafft uns da einen Überblick.
15: Wie viel ist man bereit für Alkohol zu zahlen? Eine günstige 0,7 Liter Flasche Wodka kostet derzeit um die 6 Euro. Mit der geplanten Steuererhöhung zum 1. Januar könnten daraus über 7 Euro werden. Bis 2030 soll der Preis für eine Packung Zigaretten auf fast 12 Euro steigen. Konsumenten müssen künftig also mehr ausgeben. Doch hält das tatsächlich vom Konsum ab? Grundsätzlich ja, sagt Erik Bodendieck, Präsident der Sächsischen Landesärztekammer.
16: Wir haben natürlich aus dem europäischen Ausland, also wenn wir nach Skandinavien gucken, deutliche Hinweise, dass es zu einer Reduktion des Genusses eben gesundheitsschädigender Genussmittel, egal ob es Alkohol ist oder ob es Tabak ist, dann kommt, wenn die Steuern in einem notwendigen Maß erhöht worden sind.
15: Auch wissenschaftliche Studien und die Weltgesundheitsorganisation sehen hohe Preise für Tabak und Alkohol als wirksames Mittel, den Konsum zu senken. Am Beispiel des Tabakkonsums erklärt das Professorin Steffi Riedel-Heller, Leiterin des Instituts für Sozialmedizin, Arbeitsmedizin und Public Health der Universität Leipzig.
17: Steuererhöhungen erschweren vor allen Dingen Jugendlichen den Einstieg ins Rauchen und erhöhen auch die Wahrscheinlichkeit für einen Rauchstopp und führen letztlich auch dazu, dass viele Raucherinnen und Raucher den Konsum reduzieren, also vielleicht in der Woche eine Schachtel weniger rauchen. Und langfristig summiert sich das.
15: Bei den großen Tabaksteuererhöhungen Anfang der 2000er Jahre reduzierten 11% der Raucher ihren Konsum. Knapp 5% hörten sogar ganz auf. Ähnliche Effekte lassen sich auch bei steigenden Alkoholpreisen beobachten. Dennoch ist der Arzt Bodendieck mit den Plänen der Bundesregierung nicht voll zufrieden. Denn hinter Konsum steckt oft Sucht.
16: Ich kann ja nicht einfach nur die Steuern erhöhen und mich dann freuen am Ende und sagen, okay, jetzt saufen die weniger oder rauchen weniger, sondern ich muss dann entsprechend die Menschen auch, es ist eine Krankheit und es bleibt eine Krankheit, entsprechend behandeln.
15: Ähnlich sieht es Verena Bentele, Präsidentin des Sozialverbands VDK. Gerade finanzschwache Menschen leben statistisch betrachtet oft ungesünder, rauchen häufiger und trinken mehr Alkohol. Bentele sieht in der Steuererhöhung eine Chance, etwas daran zu ändern. Allerdings dürften die Menschen nicht allein durch höhere Preise belastet werden.
18: Begleitet werden muss der Weg aber dann mit Präventions- und Begleitangeboten, gerade unter anderem in Vierteln, wo viele Menschen leben, die eben vielleicht nicht so eine gute Teilhabe an der Bildung haben können, die wenig Geld haben, dass gerade für die eben Präventionsangebote, Bildungsangebote und Beratungsangebote verstärkt werden.
15: Die zusätzlichen Einnahmen werden jedoch vor allem gebraucht, um, Stand jetzt, Haushaltslöcher zu stopfen, weniger für Präventions- und Beratungsangebote.
7: Ein Beitrag von Jessica Brautsch. Und wir schauen jetzt auf ein anderes kontroverses Gesetzesvorhaben der Bundesregierung. Es ist ein sperriges Wort, aber ein wichtiges Instrument in unserer Demokratie, das Informationsfreiheitsgesetz. Es ermöglicht Journalisten und Organisationen, Einblicke in staatliches Handeln zu bekommen, hilft damit also auch, Missstände aufzudecken. Doch die Bundesregierung, die will daran an dieses Informationsfreiheitsgesetz. Sie möchte dieses Gesetz deutlich verschärfen. Dabei sind zahlreiche Missstände, Skandale und Fehler von Politik und Verwaltung erst durch dieses Gesetz ans Licht gekommen, wie Doris Renk uns anhand von einigen sehr bekannten und konkreten Beispielen zeigt.
19: Das IFG, das Informationsfreiheitsgesetz, gibt seit fast 20 Jahren allen Bürgerinnen und Bürgern, Unternehmen und Organisationen das Recht, Informationen von Bundesbehörden anzufordern und das ohne ein besonderes Interesse nachweisen zu müssen.
20: Das IFG ist im Grunde ein großes Versprechen. Ihr als Bürger dürft uns als Behörden, als Verwaltung bei unserer Arbeit über die Schulter blicken,
19: sagt Sven Becker, Investigativjournalist für den Spiegel. Er recherchiert zu Themen wie Lobbyismus und Korruption. Korruption und nutzt das IFG regelmäßig, so wie viele seiner Kollegen und Transparenzplattformen wie Frag den Staat, Abgeordnetenwatch oder Lobby Control. Immer wieder konnten so politische Missstände und Fehltritte aufgedeckt werden.
2: Die Maskenaffäre von Jens Spahn, die Verbindungen von Katharina Reiche zur Gaslobby, Fördermittelaffären der CDU oder Cum-Ex bei Scholz. Viel davon wurde nur bekannt, weil es das sogenannte Informationsfreiheitsgesetz gibt,
19: sagt Grünen-Vorsitzende Franziska Brandner. Schauen wir uns ein paar Beispiele genauer an. Die Mautaffäre um den damaligen Bundesverkehrsminister Andreas Scheuer etwa.
21: Das Gerechteste wäre mit der besten ökologischen Lenkungswirkung eine Pkw-Maut. Für alle.
19: Unter anderem die Transparenzplattform Frag den Staat stellte auf Grundlage des IFG Anträge beim Bundesverkehrsministerium. Sie verlangte Einsicht in verschiedene Dokumente, insbesondere die Verträge mit den Betreiberfirmen. Diese Dokumente zeigten, dass Verkehrsminister Andreas Scheuer die Verträge bereits unterschrieben hatte, bevor der Europäische Gerichtshof entschieden hatte, ob die Pkw-Maut überhaupt rechtmäßig ist. Außerdem wurde bekannt, dass im Ministerium schon früh vor hohen Schadenersatzforderungen gewarnt worden war, falls die Maut vor Gericht scheitern sollte. Der Schadenersatz wurde dann tatsächlich fällig, nachdem die Maut für rechtswidrig erklärt wurde. 243 Millionen Euro plus später nochmal 27 Millionen musste der Bund den Betreiberfirmen zahlen. Ein weiteres Beispiel, die Maskenaffäre um den ehemaligen Gesundheitsminister Jens Spahn.
22: Es war Wild West und ja, in der damaligen Zeit haben wir nicht nach Vergaberecht Masken beschafft.
19: Erst durch hunderte IFG-Anträge, durch Medien- und Transparenzinitiativen musste das Gesundheitsministerium die Akten öffnen. Die Papiere enthüllten zum einen die geheimen Listen der Unionsabgeordneten, die für millionenschwere Maskendeals privat abkassiert hatten. Außerdem zeigten die Dokumente, dass Ex-Minister Spahn die Warnungen seiner eigenen Fachabteilung ignoriert hatte und das teure Geschenk von FFP2-Masken für alle über 60 anordnete.
4: Also viele prominente Fälle, die durch das Informationsfreiheitsgesetz aufgedeckt wurden. Die Bundesregierung will das in Zukunft schwerer machen, ein Beitrag von Doris Renk. Und jetzt eine Verkehrsmeldung. Achtung, Falschfahrer auf der A45 Dortmund-Hagen zwischen Kreuz Dortmund-West und Westhofener Kreuz. Kommt Ihnen ein Falschfahrer entgegen, fahren Sie bitte äußerst rechts und überholen Sie nicht. An dieser Stelle nochmal die A45 Dortmund-Hagen. Da kommt Ihnen zwischen Kreuz Dortmund-West und Westhofener Kreuz ein Falschfahrer entgegen. Vorsicht bitte in beiden Richtungen.
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4: Heute vor 50 Jahren wurde im Landkreis Hildesheim eine echte Hollywood-Größe geboren. Diane Heidkrüger, Sie kennen sie wahrscheinlich eher unter dem Namen Diane Krüger. Oliver Rustemeyer zeichnet ihn nach, den Weg Krügers aus der niedersächsischen Provinz bis nach Hollywood.
23: Ich dachte immer, um Schauspieler zu sein, muss man in einer künstlichen Familie geboren sein, in einer Großstadt leben, man wird entdeckt. Ich weiß nicht, wie man Schauspieler wird. Ich komme aus Algermissen, also...
24: Algermissen? Landkreis Hildesheim, Niedersachsen. Keine 10.000 Einwohner in den 80er Jahren. Das nächste Kino, 25 Kilometer entfernt. Hollywood, unerreichbar. Diane Heidkrüger, ballettbegeisterte Tochter eines Computerspezialisten und einer Bankangestellten, schafft es nach London. Mit 11 Jahren in den Sommerferien zur Royal Ballet School. Doch ihr Traum von der prima Ballerina platzt. Auf jeden Fall will sie weiter etwas Künstlerisches machen.
23: Der größte Gefallen, den meine Mama mir gemacht hat, mit 15 hat sie mir gesagt, du darfst mit der Schule aufhören, ich vertraue dir, du kannst weggehen, um Model zu werden.
24: Mit 15 gewinnt Heidkrüger einen Modelwettbewerb und zieht nach Paris, arbeitet für Chanel und Dior auf dem Laufsteg und zitiert die Titelseiten von Vogue und Cosmopolitan. In Frankreich erhält sie erste Filmangebote. Dann holt Regisseur Wolfgang Petersen sie nach Hollywood. Sie spielt die schönste Frau der Antike, Helena, im Historienfilm Troja von 2004 an der Seite von Brad Pitt und Orlando Bloom.
25: Spiel nicht mit mir.
26: Wenn du mitkommst, sind wir nirgends sicher. Die Götter werden uns verfluchen.
24: Aus Diane Heidkrüger wird in Hollywood Diane Krüger.
1: Ich habe fast 5 Jahre in Amerika gelebt und es ging mir einfach auf die Nerven, jedes Mal meinen Namen zu buchstabieren. Und jetzt sage ich einfach nur, it's like Freddy, hm? Freddy Krueger.
24: In Quentin Tarantinos Nazi-Farce Inglourious Basterds spricht sie, passend zur Rolle, Englisch mit betont deutschem Akzent.
1: The British officer blew his German at the Gestapo Major Sword. I can see that the Nazis being there must look odd.
24: Anders als ihre Landsleute Marlene Dietrich, Elke Sommer oder Udo Kier, die auch in Hollywood Karriere machten, erhält Diane Kruger erst lange nach ihrem weltweiten Durchbruch Rollenangebote aus der Heimat. Für den Streifen Amrum muss sie Friesisch lernen.
3: Was will du?
6: Wie darf ich arbeiten?
3: Hau auf!
24: Bei den Filmfestspielen von Cannes hat sie auch schon gewonnen.
8: Diane Kruger.
24: Und als erste Deutsche die Auftaktzeremonie moderiert.
9: Ça fait 60 ans déjà que nous avons rendez-vous chaque année au mois de mai avec le cinéma du monde.
1: Ich entschuldige mich gleich vornab für mein Deutsch. Ich spreche selten Deutsch und manchmal fehlen mir so die Worte. Nicht mit Absicht. Wissen Sie, ich bin sehr introvertiert. Ich hätte viele Sachen in diesem Film von einer Standfrau machen lassen hätte können. Das war kein Deutsch jetzt, oder?
24: Ach, egal. Am 15. Juli 1976 kam Diane Kruger als Diane Heidkrüger in Algermissen, Landkreis Hildesheim, zur Welt. Heute vor 50 Jahren.
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25: Mit Mads Nicholson. Der erste WM-Finalist steht fest. Und er kommt aus Spanien. Spanien hat das Duell gegen Frankreich im Halbfinale der WM in den USA gewonnen. Mit 2-0. Jens-Jörg Rieck berichtet aus Dallas.
27: Spanien steht im Finale in New York und das hochverdient, denn die Franzosen sind in diesem Halbfinale nie an ihr eigentliches Leistungsvermögen herangekommen. Die Mannschaft von De La Fuente beherrschte die erste und die zweite Halbzeit, hatte die besseren Abschlüsse und hatte in jeder Hälfte einen Torschützen. Mikel Oyarzabal mit dem 1-0 der Führung in der 22. Minute vorausgegangen. Ein Foul von Digne an Lamine Jamal, der heute sehr, sehr stark spielt. In der zweiten Halbzeit dann das 0-2, fast schon das Aus. Pedro Porro nach einem schönen Angriff, der inszeniert wurde von Dani Olmo. Die Spanier in fast allen Mannschaftsteilen besser, setzten sich sehr souverän und hochverdient durch und spielen das Finale von New York.
25: Im Finale geht's dann am Sonntag gegen England oder Argentinien. Das zweite Halbfinale wird ebenfalls um 21 Uhr deutscher Zeit angepfiffen in Atlanta. 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Kommentiert von Tom Bartels.
28: Das andere Spiel ist aus meiner Sicht wirklich total offen. England hat eigentlich die bessere Gruppe. Argentinien spielt mit Weltmeistern von 2022 durchgehend, hat aber immer noch den Hunger. Vielleicht ist der ein oder andere Spieler 2-3 Jahre zu alt, als dass er auf dem gleichen Level spielen kann. Ich glaube trotzdem noch, dass Argentinien sich durchsetzen kann gegen England, weil die mich zuletzt auch nicht 100% überzeugt haben.
25: Sollte aber England diese Partie gewinnen, würde es im WM-Finale dieselbe Paarung wie im EM-Finale vor 2 Jahren geben, Spanien gegen England, damals mit dem besseren Ende in Deutschland für die Spanier. Die Funktionäre des Deutschen Fußballbundes haben offensichtlich einen großen Schritt in Sachen Trainersuche gemacht. Wie die deutsche Presseagentur berichtet, hat sich der DFB mit Red Bull geeinigt. In München haben sich Vertreter beider Seiten getroffen, um über einen Wechsel von Jürgen Klopp zu verhandeln. Details zur Einigung sind nicht bekannt geworden. Vor einer offiziellen Verkündung des neuen Bundestrainerjobs für Jürgen Klopp müssten nur noch die DFB-Gremien zustimmen. Bei der Tour de France hat gerade erst die 2. von 3 Wochen begonnen. Und trotzdem ist spätestens seit dieser 10. Etappe klar, dass der große Favorit im Grunde unschlagbar ist. Der Slowene Tadej Pogacar hat am französischen Nationalfeiertag die Etappe im Zentralmassiv gewonnen. Mit einer echten Ansage in Richtung seiner Konkurrenten. Steffen Gahr berichtet aus Frankreich.
29: Er wollte was gut machen und er machte was gut. Vor 2 Jahren hatte Tadej Pogacar in Le Lioran gegen Jonas Vingegaard eine schwere Niederlage einstecken müssen. Jetzt schlug der Slowene zurück. Und wie? Gut 15 Kilometer vor dem Ziel, am vorletzten Anstieg des Tages, attackierte der Mann im gelben Trikot. Noch vor dem Gipfel holte Pogacar den letzten Ausreißer ein und dann raste er alleine Richtung Ziel. In der Skistation von Le Lioran fuhr Pogacar souverän als Solist über die Ziellinie. 30 Sekunden vor Red Bull Co-Kapitän Remco Evenepoel. Florian Lipowitz wurde Tagesvierter. In der Gesamtwertung verbesserte sich der Leichinger damit auf Platz 6. Bis zum Podium sind es weiter nur gut 30 Sekunden. Tadej Pogacar aber überragt alle. Mehr als 3,5 Minuten beträgt sein Vorsprung jetzt in der Gesamtwertung. Der Slowene ist auf dem Weg zum 5. Toursieg kaum mehr aufzuhalten.
25: Auf der 11. Etappe dürfen wieder die Sprinter auf eine der wenigen Massenankünfte hoffen. Knapp 160 Kilometer stehen an, fast ausschließlich über flaches Terrain.
3: Das war der Sport in dieser Stunde mit Mats Nicholson. Und jetzt alles Wichtige, was sonst passiert ist, im Überblick.
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5: Um 1.30 Uhr mit Katja Kindermann. Bundeskanzler Merz hat auf der zentralen Gedenkveranstaltung zum 5. Jahrestag der Flutkatastrophe im Ahrtal an die Opfer erinnert. Die Bilder der schrecklichen Flut zeigten, wie verwundbar und verletzlich die Menschen seien, sagte Merz. Aus Mainz Thomas Nettelmann.
6: Der Bundeskanzler dankte den vielen Helfern. Sie hätten Unglaubliches geleistet, auch unter Einsatz ihres Lebens. Es habe eine bedingungslose Hilfsbereitschaft gegeben. Der rheinland-pfälzische Ministerpräsident Schnieder hatte in seiner Rede die Bürger im Ahrtal um Entschuldigung gebeten. Der Staat habe versagt, sagte Schnieder. Es sei das Versprechen und die Zusage des Staates, seine Bürgerinnen und Bürger zu schützen. Dieses Versprechen wurde nach den Worten Schnieders nicht eingehalten. Bei der Flut waren allein in Rheinland-Pfalz 136 Menschen ums Leben gekommen. 49 Todesopfer gab es in Nordrhein-Westfalen.
5: Das US-Militär hat erneut den Iran angegriffen. Das zuständige Regionalkommando nannte als Ziel, die Möglichkeiten Teherans weiter zu schwächen, die Handelsschifffahrt in der Straße von Hormus zu attackieren. Aus der Nachrichtenredaktion Katrin Kahlke.
8: Zudem sollte die Seeblockade gegen iranische Häfen und Küstengebiete wieder beginnen, hieß es von Seiten des US-Militärs weiter. Präsident Trump hatte die Waffenruhe mit dem Iran vergangene Woche für beendet erklärt. Zugleich verlangte der US-Präsident, allen anderen Ländern solle ein fairer und offener Zugang durch die Meerenge möglich sein. Die USA hatten während des Irankriegs bereits von Mitte April an eine solche Seeblockade durchgesetzt, diese im Zuge des Rahmenabkommens mit Teheran aber Mitte Juni zunächst aufgehoben.
5: In Würzburg gibt es nach Angaben der Polizei eine Bedrohungslage. Dort soll ein Mann mit einer Waffe auf ein Haus geschossen haben. Der Bereich in den Stadtteilen Dürbach-Au und Unterdürbach sei weiträumig abgesperrt. Die Menschen sollten die Stadtteile unbedingt meiden und auch keine Anhalter mit dem Auto mitnehmen. Verletzte und Tote gibt es bis jetzt aber nicht, betont die Polizei. Sie sucht mit einem Großaufgebot nach dem verdächtigen Mann. Er soll eine schwarze Jacke mit Kapuze und eine weiße Hose tragen. Spanien hat bei der Fußball-Weltmeisterschaft das Finale erreicht. Das Team setzte sich im ersten Halbfinale gegen Frankreich mit 2:0 durch. Der Finalgegner der Spanier wird heute Abend zwischen England und Argentinien ermittelt. Das Finale findet dann am Sonntagabend statt. Und das Wetter in Deutschland. Meist trocken, im Süden letzte Schauer und Gewitter. Tiefstwerte 21 bis 10 Grad. Tagsüber oft freundlich, im Süden Wolken, Schauer und teilweise kräftige Gewitter. Höchstwerte 23 Grad auf den Nordseeinseln bis 33 Grad in Hessen. Am Donnerstag viel Sonne, Richtung Westen einzelne Schauer und Gewitter, 24 bis 34 Grad. Und am Freitag teilweise kräftige Schauer und Gewitter, 23 bis 30 Grad. Das waren die Nachrichten.
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4: Und zunächst mal eine Entwarnung auf der A45 Dortmund-Hagen. Kein Falschfahrer mehr unterwegs zwischen dem Kreuz Dortmund-West und Westhofener Kreuz. Dann der Blick auf die Straßen. Die A2 Berlin Richtung Hannover zwischen Braunschweig, Watenbüttel und Hämeler Wald. Aktuell 2 Kilometer Stau wegen Bergungsarbeiten. Die A3 Linz Richtung Passau ist zwischen Grenzübergang Suben und Passau Süd wegen Bergungsarbeiten gesperrt. Dadurch staut es sich hier. Die A3 Passau Richtung Linz ist zwischen Passau Süd und Pocking nach einem Unfall gesperrt. Und eine Meldung haben wir noch von der A96 Lindau Richtung München. Der Kohlbergtunnel ist gesperrt. Eine Umleitung ist hier eingerichtet. Das war es. Ihnen weiterhin eine gute Fahrt durch diese Nacht.
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4: Mit Max Seib, schön, dass Sie dabei sind. Es ist eine schwere Entscheidung für die Betroffenen ebenso wie für ihre Angehörigen. Es geht um die Entscheidung, in ein Pflegeheim zu ziehen. Da gibt es natürlich den emotionalen Aspekt, dass man sich verabschieden muss vom alten Zuhause, in dem man möglicherweise Jahrzehnte gelebt hat. Es gibt aber auch die finanzielle Dimension, denn ein Platz in einem Pflegeheim, der wird immer teurer.
3: Birte Sönnigsen berichtet.
7: Im Schnitt sind es rund 3.350 Euro, die Pflegebedürftige im ersten Jahr im Pflegeheim selbst zahlen müssen. Das sind nochmal rund 250 Euro mehr als im vergangenen Jahr. Wie viel jemand zahlen muss, das hängt eben unter anderem vom Pflegegrad ab und wie lange jemand im Pflegeheim ist und auch in welchem Bundesland er lebt. In allen Bundesländern ist es teurer geworden, aber es gibt große regionale Unterschiede. Am meisten müssen die Menschen in Bremen bezahlen. Hier sind es im Schnitt mehr als 3.700 Euro. Am wenigsten ist es in Sachsen-Anhalt. Der Unterschied zwischen dem teuersten und dem günstigsten Bundesland, der liegt bei rund 800 Euro im Monat, die Pflegebedürftige eben mehr oder weniger zahlen müssen. Das hat verschiedene Ursachen. Das liegt zum einen an den sogenannten Investitionskosten. Also wenn ein Pflegeheim umgebaut, renoviert wird, an diesen Kosten müssen sich die Bundesländer beteiligen. Die machen das aber in ganz unterschiedlichem Umfang. Und je nachdem landet dann eben auch mehr oder weniger von diesen, ich sag mal, Umbaukosten auf den Rechnungen der Pflegebedürftigen. Ein anderer Punkt ist das Personal. Es gibt zwar inzwischen Empfehlungen und Vorgaben, wie viele Pflegekräfte es pro Pflegeheimbewohner geben soll. Aber bis da Standards umgesetzt sind, das dauert, das kann also noch variieren. Grundsätzlich lässt sich sagen, mehr Personal ist natürlich gut für die Pflegebedürftigen, aber das kostet natürlich auch eine Menge Geld. In den Pflegeeinrichtungen machen die Löhne einen Großteil der Kosten aus. Fachleute sprechen davon teilweise 70-80% der Kosten. Hinzu kommt, dass vieles teurer geworden ist, zum Beispiel auch Lebensmittel- oder Energiekosten. Das trifft natürlich auch Pflegeheime und damit am Ende auch die Pflegebedürftigen. Die Bundesregierung arbeitet gerade an einer Pflegereform, denn die Pflegekassen haben genauso wie die Krankenkassen finanzielle Probleme. Die Bundesgesundheitsministerin Nina Wagen, die hat einen Vorschlag gemacht, auf den hat sich die Bundesregierung aber noch nicht einigen können. Der Vorschlag von Nina Wagen, der zielt darauf ab, dass die Beiträge für die Pflegeversicherung nicht immer weiter steigen. Er würde aber auch dazu führen, dass die Kosten fürs Pflegeheim, die die Bewohner selbst zahlen müssen, noch weiter steigen. Geplant ist nämlich, dass Zuschüsse der Pflegeversicherung für Pflegebedürftige im Heim erst später als bisher gezahlt werden sollen. Schon jetzt ist es aber so, dass viele die Kosten fürs Heim nicht mehr selbst zahlen können. Dann springen die Sozialämter ein. Schon jetzt ist es so, dass rund 40% der Bewohner auf die sogenannte Hilfe zur Pflege angewiesen sind.
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3: Exportweltmeister. Diesen Titel hatte Deutschland in den 2000er Jahren ja noch inne. Mittlerweile ist die größte Exportnation der Welt aber eindeutig China. Und es scheint sich in der Volksrepublik etwas zu verändern. Der Yuan, die eigene Währung, hat ihren Wert zuletzt deutlich gesteigert. Das kommt überraschend, denn der billige Yuan hatte jahrelang dafür gesorgt, dass chinesische Produkte auf dem Weltmarkt besonders günstig waren. Sehr zum Ärger unter anderem der Bundesregierung. Alfred Schmidt berichtet.
11: Bundeskanzler Friedrich Merz kritisiert sehr deutlich, dass Chinas Währung, der Yuan, unterbewertet ist und dadurch auch die deutsche Wirtschaft leidet. Denn ein schwacher Yuan macht Chinas Produkte im Ausland billiger als die deutschen. Merz prangert an, dass die chinesische Währung künstlich um 20-30% niedriger bewertet wird, als die tatsächlichen Wirtschaftsdaten Chinas das nahelegen würden, um chinesischen Produkten damit unfaire Handelsvorteile zu verschaffen. Beim EU-Gipfel in Brüssel im Juni fordert Merz konkrete Verhandlungen mit der kommunistischen Führung in Peking, um wettbewerbsverzerrende Bedingungen, wie er sagt, zu korrigieren. Dazu gehören auch Subventionen, die dafür sorgen, dass die chinesische Konkurrenz preisgünstiger produzieren kann.
12: Und wenn das Ganze begleitet wird mit einer Währung, die nicht frei konvertierbar ist, die auch am Kapitalmarkt letztendlich nicht teilnimmt, weil der Kapitalmarkt für sich abgeschottet ist, dann sind das Wettbewerbsverzerrungen, die wir nicht einfach hinnehmen wollen. Darüber muss man auch dann offen sprechen.
11: Was Finanzmarktexperten allerdings auch feststellen, die chinesische Währung hat gegenüber dem Euro neuerdings spürbar aufgewertet, plus 8% innerhalb eines Jahres. Volker Hellmeier, Chefvolkswirt der Netfonds AG, sieht darin einen Beweis dafür, dass China immer weniger Anlass hat, seine Währung künstlich niedrig zu halten.
13: China hat das Interesse, und das wird auch in den 5-Jahresplänen immer wieder deutlich, sich stärker binnenwirtschaftlich aufzustellen, also mehr die Wachstumskräfte der Binnenwirtschaft zu forcieren. Der Aufstieg Chinas lief über die Exportmärkte und da war eine niedrig bewertete Währung hilfreich. Und man sieht offenbar nicht mehr die Notwendigkeit, diese Subvention quasi des Devisenmarktes in Anspruch zu nehmen, weil man eben jetzt auch eine große Stärke hat.
11: Der Yuan ist also zuletzt etwas stärker geworden. Aus Sicht von Finanzmarktbeobachtern ist er allerdings immer noch unterbewertet. Eine Studie des arbeitgebernahen Instituts der deutschen Wirtschaft, IW Köln, kommt zu dem Ergebnis, dass die deutsche Wirtschaft deutlich stärker wachsen würde, wenn der Yuan fair bewertet wäre. Wirtschaftswissenschaftler wie Jürgen Mattes vom IW Köln fordern daher Ausgleichszölle auf chinesische Produkte, um die Nachteile für deutsche Unternehmen auszubalancieren.
2: Ausgleichszölle sind deshalb ein probates Mittel, weil sie wieder einen fairen Wettbewerb, ein sogenanntes Level Playing Field herstellen sollen, indem sie die unfairen Teile sozusagen der chinesischen Niedrigpreise herausnehmen sollen, die entstehen, diese unfairen Teile durch Subventionen und durch eine unterbewertete Währung. Das soll ausgeglichen werden und da, wo China tatsächlich aus fairen Gründen uns intensiven Wettbewerb macht und billiger anbieten kann, mit dem müssen wir klarkommen. Ausgleichszölle haben also die Intention, wieder fairen Wettbewerb zu schaffen.
11: Die Wahrscheinlichkeit ist allerdings gering, dass Peking das ohne Gegenmaßnahmen akzeptieren würde. Denn der Export bleibt die wichtigste Säule der chinesischen Wirtschaft und Exporte laufen nun mal besser, wenn die Währung Produkte im Ausland billiger macht, und zwar weltweit.
3: Ein Beitrag von Alfred Schmidt. 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Umgestürzte Bäume, geflutete Tiefgaragen, zentimetergroße Hagelkörner, die runterkommen. Schwere Unwetter haben in der vergangenen Nacht in Teilen Norddeutschlands für Schäden in Millionenhöhe gesorgt. Zum Beispiel im niedersächsischen Heidenau. Dort gab es Löcher in Dächern und zerstörte Autoscheiben. Über den Tag danach berichtet Kai Rake.
14: Baufahrzeuge stehen im Ort, Dächer werden repariert und mit großen Plastikplanen abgedeckt. Das große Aufräumen nach dem extremen Hagel von gestern ist in vollem Gange. Auch bei Melanie Burmeister, die den Hagelschauer so erlebt hat.
15: Es war, als wenn Krieg ausgebrochen ist, wirklich. Es knallte nur noch überall und dann kam das Wasser rein und man wusste gar nicht, wo man zuerst hingucken sollte. Ja, dadurch, dass das Dach kaputt gegangen ist, und dann ist es ins Treppenhaus bei den Hotelgästen, alles rein. Auto habe ich einen Totalschaden hinten stehen. Also ich war wirklich schockiert noch Stunden danach.
14: Ein paar hundert Meter weiter kann man noch mehr Hagelschäden sehen. Bei einem Autohaus wurden rund 85 draußen stehende Autos beschädigt. Die riesigen Hagelkörner haben Windschutzscheiben zerspringen lassen. Einige Motorhauben und Karosserien sehen so aus, als hätte sich jemand mit einem Hammer an ihnen ausgetobt. Ein Mitarbeiter des Autohauses sagte achselzuckend, wie sollen wir diese Wagen noch als neuwertig verkaufen, ausbeulen? Und auch viele Hausbesitzer in Heidenau telefonieren jetzt mit ihren Versicherungen, so wie Ulrike und Peter Port.
16: Unser Dach ist ein Sieb. Ja, und die Mieter müssen wir jetzt irgendwie unterbringen.
17: Wie wir gestern zu Hause waren, waren wir auf der Terrasse. Auch hier kommen auch so ein paar kleine Flocken runter, ne? Und dann war alles ganz gut. Und eine halbe Stunde später riefen hier die Mieter von uns an und haben gesagt, bei uns steht alles unter Wasser. Die ganzen Lampen, alles kaputt. Das lief dann an den Lampen, ganzen Teppichboden, alles mussten wir rausreißen.
16: Und ich muss ganz großen Dank an die Sportler vom Tosteder Verein, die Handballer, die Frauen sind hergekommen mit ihren Partnern und haben uns geholfen, bis in die Nacht hinein. Das muss man auch mal sagen.
14: Unterdessen klingeln bei Dachdeckern und Zimmereibetrieben in der Region die Telefone ohne Pause. Auch Florian Stein ist jetzt mit seinen Kollegen vor Ort, um zu helfen. Sowas wie hier, sagt er, hat er noch nicht gesehen.
18: Wir haben sehr gut zu tun, ganz genau, ja. Ja, erstmal, wenn man nach Heidenau reinfährt, natürlich die ganzen zerstörten Wiesen und die ganze Ernte, die hin ist. Und dann sieht man schon die ersten Autos am Straßenrand, die komplett zerstört sind. Und dann auch die ganzen Dächer, die komplett halt hin sind, ne? Sowas habe ich noch nie gesehen. Also das ist das erste Mal, dass ich sowas gesehen habe. Wir hatten uns heute schon mit den Kollegen unterhalten. Das kennt man aus anderen Ländern, aber nicht aus Deutschland.
14: Der massive Hagelschauer in Heidenau hat gestern Abend nur wenige Minuten gedauert, aber diese Naturgewalt hat gereicht, um Millionenschäden anzurichten.
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3: Und da blicken wir jetzt nach Israel. Wenige Monate vor der nächsten Wahl hat das Parlament ein umstrittenes neues Gesetz

0: Fundament des Staates verschieben könnte. Die Abgeordneten stimmten mehrheitlich dafür, das Studium religiöser Texte offiziell zu einem, Zitat, Grundwert des jüdischen Volkes und des Staates Israel zu erklären. Für den religiös-nationalen Abgeordneten Moshe Salomon ein historischer Moment der Besinnung auf die eigenen Wurzeln. Das Tora-Studium ist eines der Fundamente, auf denen das jüdische Volk seit Jahrtausenden aufgebaut ist. Die Tora hat uns und unser Erbe beschützt. Die Tora hat uns durch die verschiedenen Zeiten geführt, von den schwierigen Exilen der Vergangenheit über den Holocaust in Europa. Die Tora ist nicht nur ein Buch mit Gesetzen, sie ist unsere Identität, sie ist unsere Moral. Dort stehen unsere Werte. Doch hinter den pathetischen Worten über Identität und Moral verbirgt sich ein knallharter politischer Deal. Denn Israel besitzt bis heute keine geschriebene Verfassung. Stattdessen bestimmen sogenannte Grundgesetze den rechtlichen Rahmen des Landes. Indem das Tora-Studium nun in diesen Verfassungsrang aufrückt, bekommt es einen verfassungsrechtlich besonderen Status. Zwar wurde der Text in letzter Sekunde abgemildert, um eine direkte finanzielle Gleichstellung von Religionsschülern mit kämpfenden Soldaten zu verhindern, doch Rechtsexperten sind sich einig, der eigentliche Zweck des Gesetzes bleibt unberührt. Es soll den ultraorthodoxen Parteien eine juristische Handhabe bieten, um die Wehrpflicht junger Haredim dauerhaft und rechtssicher zu umgehen. Ein Privileg, das Israels oberstes Gericht zuvor gekippt hatte. Die Opposition reagierte im Plenarsaal mit blankem Entsetzen. Oppositionsführer Yair Lapid warf der Regierung von Ministerpräsident Netanyahu moralischen Bankrott vor. Das ist typisch für diese Koalition, dass sie die letzte Woche mit dem Blasphemiegesetz eröffnet. So beendet man also die Legislaturperiode, indem man den israelischen Soldaten ins Gesicht spuckt, mit einem Ausverkauf der israelischen Wirtschaft, dem Ausverkauf der israelischen Sicherheit, dem Ausverkauf der israelischen Einheit. Besonders tief greift der Riss, weil Israel sich in einer der schwersten Sicherheitskrisen seiner Geschichte befindet. Während Wehrpflichtige und Reservisten monatelang an den Fronten kämpfen, bleiben Zehntausende ultraorthodoxe Männer vom Dienst an der Waffe befreit. Dass dieses Gesetz unter dem Deckmantel des Judentums beschlossen wurde, empört auch säkulare Nationalisten zutiefst. Avigdor Lieberman von der Partei Israel Beitenu attackierte die religiösen Fraktionen scharf. Es gibt keinerlei Verbindung zwischen dem Judentum und der Achtung der Tora und des Gesetzes. Das ist nichts als Blasphemie. Es gibt keinerlei Gemeinsamkeiten zwischen dem Judentum und all dem, was in diesem Haus geschieht. Woher nehmen Sie die Überzeugung, dass es einem Juden verboten sei, Krieger zu sein? Das neue Grundgesetz ist ein massives Zugeständnis vom Premierminister Benjamin Netanyahu, der Abstimmung selbst fernblieb, an seine ultraorthodoxen Koalitionspartner. Doch der Preis dafür ist hoch. Mit der Erhebung des Tora-Studiums in den Verfassungsrang vertieft die Regierung den Graben zwischen säkularen Steuerzahlern und streng religiösen Studenten mitten in einer existenziellen Sicherheitskrise des Landes.
1: Ein Beitrag von Julio Segador. Und von Israel schauen wir jetzt nach Großbritannien und auf eines der bekanntesten Wahrzeichen von London, Big Ben, die berühmte Glocke im Uhrenturm, und direkt daneben der Westminster Palace. Dabei ist der Westminster Palace nicht nur ein Touristenspot, sondern auch das Machtzentrum Großbritanniens, denn beide Kammern des britischen Parlaments befinden sich eben dort. Ein besonderer, ein historischer Ort also, der aber mittlerweile in einem ähnlichen Zustand ist wie die letzten britischen Regierungen, deutlicher formuliert ein Sanierungsfall mit abbröckelnder Fassade, teils kaputter Heizung und einer Mäuseplage. Jetzt liegen Vorschläge auf dem Tisch, wie der Westminster Palace wieder in Schuss gebracht werden könnte. Aus London, Christoph Prössl.
2: Der Palace of Westminster ist ein traditionsreicher Ort. Jeder Stein erzählt eine Geschichte. Hier tagt das Parlament und hier trägt der König das Regierungsprogramm vor, zuletzt im Mai dieses Jahres.
3: My government will respond to this world with strength and aim to create a country that is fair for all.
2: Es ist ein bedeutender Moment der britischen Demokratie, eingebettet in den goldenen Glanz der Monarchie. Charles III. Trägt Krone, er sitzt auf einem Thron, mehr Prunk geht fast nicht. Doch in diesem Gebäude liegen Prunk und Verfall nah beieinander. Der Palace of Westminster ist zwischen 1840 und 1860

0: 1970 erbaut worden. Damals gab es noch nicht einmal elektrisches Licht, was viel aussagt über den technischen Stand dieser Immobilie. Das Gebäude hat 1100 Räume. Die Parlamentsverwaltung gibt jede Woche 1,7 Millionen Euro für Reparaturen aus. Anschaulich wird das im Kellergeschoss. Andy Piper vom Renovierungsteam führt durch das sogenannte U-Boot, einen langen Gang, in dem zahlreiche Leitungen und Rohre verbaut sind. Hier sehen wir, wie komplex das Ganze ist. Wir haben hier Wasserdampf, Gas, Hochspannungsleitungen. Wir haben hier Hochdruckwasserleitungen zur Feuerbekämpfung. Das ist wirklich ein Gestrüpp. Alle paar Jahre sind neue Leitungen und Kabel dazugekommen. Die uralten Heizungsrohre mussten durch neue ersetzt werden. Es kamen Leitungen für die Brandbekämpfung dazu, Strippen für die Telekommunikation, Internet. Mittlerweile wird der Platz knapp, sagt Andy Piper. Bei einer Renovierung müssten alle alten Leitungen rausgenommen werden, bevor neue verlegt werden. In einigen Bereichen des Parlamentsgebäudes ist im Winter auch schon die Heizung ausgefallen. Es gibt auch schon Probleme mit der Abwasserentsorgung. Auch die Mäuse lieben das historische Gemäuer. Manchmal zeigen sie sich sogar beim Interview, wie im Büro von Kemi Badenoch, als die Oppositionsführerin dem Fernsehsender ITV ein Interview gab. In 19 Fällen stürzten Steine von der Fassade herab. Verletzt wurde zum Glück niemand. Längst ist klar, es muss gehandelt werden. Ein Parlamentsausschuss hat gemeinsam mit Experten Optionen für eine mögliche Renovierung erarbeitet. Die Abgeordnete der Liberaldemokraten Mary Goldman drängt auf eine Entscheidung. Das ist schwierig für die Abgeordneten. Viele haben ein Problem damit, weil es Milliarden kostet. Aber da gibt es keine Option, bei der keine Kosten entstehen. Die Renovierung aufzuschieben, würde alles nur noch viel teurer machen.
1: Christoph Preußel über den renovierungsbedürftigen Westminster Palace in London.
2: Kultur.
1: Es ist ein beeindruckendes Pensum. Seit mehr als 50 Jahren veröffentlicht der Autor Gerhard Köpf nahezu jedes Jahr ein neues Buch und hat für diese Werke auch schon etliche Auszeichnungen bekommen. Jetzt ist sein neuester Roman mit dem Titel Notenblätter eines Hotelpianisten herausgekommen. Annemarie Stoltenberg hat das Buch gelesen.
3: Der Text verströmt einen ganz eigenen Sound, schon mit der Nennung des musikalischen Repertoires. Das sind Namen wie Gershwin, Cole Porter, Duke Ellington oder Glenn Miller. Gerhard Köpf gelingt eine Mischung aus Heiterkeit und Melancholie, Zartheit und drastischen Ereignissen, Liebeleien und abgrundtiefer Einsamkeit. Der Lebensbericht eines Barpianisten, der selbst immer im Hintergrund bleibt, ist auch ein Ritt durch die Zeitläufe des 20. Jahrhunderts. Es beginnt in den 20er Jahren, als der Ich-Erzähler in einem bayerischen Kloster von Nonnen großgezogen wird und dann in einem etwas holperigen Lebenslauf startet, nach Paris geht und während des Krieges in amerikanische Gefangenschaft gerät. Wie Erinnerungen es so an sich haben, spulen sie sich nicht chronologisch ab, sondern in Sprüngen. Später wird er das Ambiente eines Barpianisten in Luxushotels genießen.
4: So betritt man das Grand Hotel Herzog Marx und fühlt sich sogleich somewhere over the rainbow. Das Hotel ist die passende Umgebung für einen Barpianisten. Geschmackvoll, kostbar und üppig in der Ausstattung. Unübertrefflich im Klang, ein autarker Planet. Viele unermüdliche Hände müssen ebenso diskret wie geschmeidig ineinandergreifen, bis diese Komplexität nach außen hin geräuschlos arbeitet und der Gast sich rundum wohlfühlen kann.
3: Ob die Gäste sich tatsächlich wohlfühlen, hängt eben auch vom Pianisten ab. Durch Zufall lernt der Ich-Erzähler einen berühmten Barpianisten kennen. Jimmy Schott bittet ihn, im Paris der Nachkriegszeit, nachdem er aus amerikanischer Gefangenschaft zurückgekehrt ist, die Urlaubsvertretung in Harry's New York Bar zu übernehmen, wo die intellektuellen Stars von Paris einkehren. Hemingway, Fitzgerald, der Herzog von Windsor, die Rothschilds, Rita Hayworth oder Sidney Bechet. Einen so exquisiten Zuhörerkreis bietet ihm nun sein großes Vorbild, sein Lehrmeister.
4: Jimmy Schott hat mir erklärt, was einen guten Barpianisten ausmacht. Musik sei ein Instrument der Macht. Wir müssen Wolkenschieber sein und die dunklen Wolken der Gäste vertreiben, die sich in einem Gemütstief befinden. Für einen Barpianisten jedoch sei es verhältnismäßig einfach, weil die Musik ein großes Potenzial zum Glücklichsein beinhalte. Nur ein mit sich im Reinen befindlicher Barpianist könne seine Zuhörer und sich selbst glücklich machen, weswegen er, Jimmy, stets darauf geachtet habe, seine innere Balance nicht zu verlieren, auch wenn gelegentlich die Lebensdornen in die Schutzhülle gestochen hätten, die er um sich aufgebaut habe.
3: Der Clou dieser Musikerbiografie ist, dass der Held keine Noten lesen kann, sondern über ein erstaunliches Repertoiregedächtnis und Gespür für Improvisationen und Übergänge verfügt. Mit Gerhard Köpfs Roman bereisen wir einige der legendären Grand Hotels Europas und stellen wehmütig fest, wie reich Kultur früher war. Köpf erinnert auch an den unvergessenen Gregor von Rizzori, dieser sprühend bizarre Erzähler von maghrebinischen Geschichten, den man zur ersten Mannschaft des Nordwestdeutschen Rundfunks zählen darf. Schwarz-weiße Tasten sind auf dem Umschlag dieses auch handwerklich wunderbar ausgestatteten Buches mit einem ebenholzfarbenen Lesebändchen.
1: Annemarie Stoltenberg über das neue Buch von Gerhard Köpf, Notenblätter eines Hotelpianisten.
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1: 5 Jahre ist die Flutkatastrophe im Westen Deutschlands her. Besonders betroffen war damals das Ahrtal in Rheinland-Pfalz. Starkregen hatte die Ahr in einen reißenden Strom verwandelt, stellenweise mit Wasserständen von mehr als 7 Metern. Die Schäden, die waren damals verheerend. Insgesamt kamen bei dem Hochwasser in Deutschland nach offiziellen Angaben mehr als 180 Menschen ums Leben. Heike Liesmann vom Hessischen Rundfunk mahnt in ihrem Kommentar in den ARD-Tagesthemen, so ein Extremwetterereignis wird wieder passieren.
5: Welche Regionen dann betroffen sein werden, wir wissen es nicht. Das Recht auf ein Dach über dem Kopf, das Recht auf Leben, das Recht auf Gesundheit. Der Klimawandel setzt fundamentale Menschenrechte außer Kraft. Das sagt die Klimaforscherin und Physikerin Friederike Otto. Und sie hat recht. Die Menschen im Ahrtal haben es heute vor genau 5 Jahren bitter erfahren. Die Menschen in Valencia vor 2 Jahren ebenso. Mit jedem Zehntel Grad fortschreitender Erderwärmung wird es mehr Wasser in der Luft geben und vermutlich auch mehr Tote bei solchen Sturzfluten. Was können wir tun? Menschen früher und besser zu warnen, ist eine große Lehre aus der Ahrtal-Katastrophe. Extremwetter verhindern können Frühwarnsysteme aber nicht. Katastrophenpläne, Versickerungsflächen, Entsiegelung, Hochwasserschutz. Das ist alles wichtig und gut. Aber Klimaanpassung allein wird uns nicht reichen. Nur konsequenter Klimaschutz verhindert eine weitere Aufheizung der Erde. Dass die Politik uns gerade ermutigt, einfach weiter Gas, Öl und Kohle zu verbrennen, ist im Grunde Selbstmord.
1: Die Meinung von Heike Liesmann vom Hessischen Rundfunk. Die Taz aus Berlin geht bei der Frage nach den Konsequenzen aus der Flutkatastrophe mit der Bundesregierung hart ins Gericht.
6: Die Anti-Klimapolitik von Schwarz-Rot ist auch vor diesem Hintergrund ein Hohn. Das Abwürgen des klimafreundlichen Heizungsaustauschs, geplante Hürden für die Energiewende, das angekündigte Stopfen von Haushaltslöchern mit Geld aus dem Klima- und Transformationsfonds des Bundes. Die Regierung von Bundeskanzler Friedrich Merz von der CDU sieht es nicht als Priorität, derartiges Unglück in Zukunft abzuwenden.
1: Der Wiederaufbau allein reiche nicht aus, kommentiert die Süddeutsche Zeitung, denn die nächste Flut, die werde sicher kommen.
6: Es braucht schlüssige Konzepte, um eine neue Flutkatastrophe zu verhindern. Etwa Flächen, auf denen Wasser versickern kann. Wälder, die Wasser besser aufhalten. Mindestens 17 Regenrückhaltebecken wären nötig, um ein Hochwasser wie das vor 5 Jahren zu verhindern. Gebaut ist davon noch keines. Dass die meisten Häuser, wenn auch mit Auflagen, an denselben Stellen wieder aufgebaut wurden, besorgt Experten ebenfalls. Ihr Fazit: Wenn heute wieder eine Flut wie 2021 käme, wären die Auswirkungen ähnlich.
1: Die Pforzheimer Zeitung kritisiert ebenfalls, dass längst nicht alle notwendigen Maßnahmen ergriffen worden seien.
6: Vieles ist gelungen seit der großen Katastrophe, manches besser als erwartet. aber das dringend benötigte Rückhaltebecken oder andere präventive Maßnahmen nicht aus diesen Mitteln finanziert werden dürfen, wirkt angesichts wachsender Risiken durch Extremwetter weltfremd. Erinnern heißt deshalb mehr als Kränze niederzulegen und Dankesworte zu sprechen. Es heißt auch, alles zu tun, damit sich ein solcher Horror nicht wiederholen kann.
1: Die Solidarität mit den betroffenen Menschen und was daraus an Stärke erwachsen ist, daran erinnert der Schleswig-Holsteinische Zeitungsverlag SHZ.
6: Die Rheinland-Pfälzer haben gezeigt, was Wille und Kraft vermögen können. Ohne die Welle der Hilfsbereitschaft von Menschen aus der Region und dem ganzen Land wäre das nicht möglich gewesen. Ein Blick auf die betroffenen Orte führt vor Augen, was Zusammenhalt und Gemeinschaft bewegen können. Das ist ein unfassbar starkes Zeichen in diesen Zeiten.
1: Das waren die Standpunkte, zusammengestellt von Volker Damm. Und das war auch der erste Teil der ARD-Infonacht heute. Ich bin Max Seibsack an dieser Stelle schon einmal. Vielen Dank fürs Zuhören. Hier übernimmt jetzt mein Kollege Sven Hasenkleber und bringt Sie weiter bestens informiert durch diese Nacht. Gleich nach den Nachrichten blickt er auf die Eskalation zwischen dem Iran und den USA mit Einschätzungen unserer US-Korrespondentin. Jetzt aber erst einmal das Wichtigste im Überblick.
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7: Um 2 Uhr mit Katja Kindermann. Spanien steht im Finale der Fußball-Weltmeisterschaft. Das Team setzte sich im ersten Halbfinale gegen Frankreich mit 2:0 durch. Aus dem ARD-WM-Team Hendrik Lückhoff.
8: Die Spanier hatten das Spiel über weite Strecken im Griff und ließen die sonst so starke Offensive von Top-Favorit Frankreich kaum zur Entfaltung kommen. Oyarzabal traf im ersten Durchgang per Elfmeter, Pedro Porro sorgte in der zweiten Hälfte für den 2:0 Endstand. Es ist das zweite WM-Finale für Spanien. Da geht's entweder gegen England oder Argentinien. Frankreich hat noch die Chance auf Platz 3.
7: 5 Jahre nach der Flutkatastrophe im Ahrtal ist der Opfer gedacht worden. Beim zentralen Gedenkakt in Bad Neuenahr-Ahrweiler sagte Kanzler Merz, Deutschland müsse sich besser auf die Folgen des Klimawandels vorbereiten. Und er erinnerte an die Verwundbarkeit des Menschen angesichts von Naturkatastrophen.
9: Sie hier im Ahrtal teilen miteinander Erfahrungen, die unvorstellbar sind für die meisten Menschen in unserem Land. Und ich kann auch selbst nur versuchen nachzuempfinden, wie sich das Leben derjenigen verändert, die erleben mussten, was innerhalb weniger Stunden das eigene Zuhause buchstäblich unter den eigenen Füßen davongerissen wird. Die Bilder der Zerstörung, sie erinnern uns daran, wie verletzlich, wie verwundbar wir Menschen sind.
7: Bundeskanzler Merz. Das US-Militär hat nach eigenen Angaben eine neue Angriffswelle auf den Iran gestartet. Das teilte das zuständige Regionalkommando mit. Demnach begann der Angriff gegen 21 Uhr unserer Zeit. Ziel sei es, die Möglichkeiten des Irans weiter zu schwächen, Attacken auf die Handelsschifffahrt in der Straße von Hormus auszuüben. US-Präsident Trump hatte die Waffenruhe mit Teheran vergangene Woche für beendet erklärt. Zudem solle die Blockade iranischer Seehäfen wieder beginnen, so Trump. Ein Astronaut aus den USA und 2 russische Kosmonauten sind am Abend sicher an der Internationalen Raumstation angedockt. Nach dem Start der Soyuz-Kapsel vom Weltraumbahnhof Baikonur in Kasachstan erreichte das Raumschiff die ISS planmäßig 3 Stunden später. Die 9 Crewmitglieder sollen dort 8 Monate verbringen. Insgesamt sind damit nun 10 Besatzungsmitglieder an Bord der ISS. Laut russischer Nachrichtenagentur TASS wurde zudem eine Verlängerung der Kooperation zwischen den USA und Russland bei der Internationalen Raumstation beschlossen. Beide wollen bis 2030 zusammenarbeiten. Das waren die Nachrichten. Das Wetter in Deutschland. Meist trocken, im Süden letzte Schauer und Gewitter, Tiefstwerte 21 bis 10 Grad. Am Tage oft sonnig, später im Süden Wolken, etwas Regen und teils kräftige Gewitter. Die Temperaturen 23 Grad. An den Nordseeinseln bis 33 Grad in Hessen. Die Zeit, es ist jetzt 2:03 Uhr.
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10: mit einer amtlichen Unwetterwarnung für den Osten Sachsens. In den Landkreisen Görlitz und Bautzen treten örtlich Gewitter mit starkem Regen mit bis zu 60 Liter pro Quadratmeter in 6 Stunden und Windböen mit Windgeschwindigkeiten von 60 Kilometern pro Stunde auf. Vermeiden Sie den Aufenthalt im Freien. A2 Berlin Richtung Hannover zwischen Braunschweig-Watenbüttel und Hemelerwald. 2 Kilometer Stau wegen Bergungsarbeiten. Die A4 Aachen Richtung Köln ist zwischen Kreuz Köln-West und Köln-Eiffeltor bis Donnerstag gesperrt. Dort wird eine Schrankenanlage aufgebaut. Die A5 Darmstadt Richtung Frankfurt ist zwischen Frankfurter Kreuz und Frankfurt am Main Flughafen Nord wegen Bauarbeiten noch bis zur